0: bilateralen Gremium für Frieden und Sicherheit einen aktiven Beitrag leisten. Die Abstimmungen in der Generalversammlung der Vereinten Nationen finden am 3. Juni statt. In der Regionalgruppe Westeuropa und andere bewerben sich auch Österreich und Portugal. Im Prozess um einen geplanten Anschlag auf ein Taylor Swift-Konzert in Wien ist der Angeklagte zu 15 Jahren Haft verurteilt worden. Die Geschworenen sprachen den 21-Jährigen in allen Punkten für schuldig. Neben dem geplanten Anschlag ging es dabei auch um Beihilfe zu einem Mordversuch. Der Österreicher war nach einer Warnung von US-Geheimdiensten einen Tag vor dem geplanten Anschlag im August 2024 festgenommen worden. Babyspielzeug, Kleider, Elektronik. Auf Temu können Kunden alles Mögliche günstig kaufen, mit Risiken, wie Testkäufe zeigen. Jetzt greift die EU durch und verhängte eine Strafe in Höhe von 200 Millionen Euro gegen den chinesischen Online-Marktplatz. Aus der Nachrichtenredaktion Peter Eichenberg.
1: Der Grund für die Strafe? Illegale Produkte. Das Unternehmen habe die Risiken und Schäden für Verbraucher nicht ordnungsgemäß bewertet, teilte die Brüsseler Behörde mit. Bei Testkäufen im vergangenen Jahr seien viele Produkte durchgefallen. Temu kritisierte, die Entscheidung spiegle nicht den aktuellen Stand wider. Die chinesische Handelskammer bei der EU warnte, eine so wörtlich übermäßige Durchsetzung von Regeln könne zu höheren Importkosten und Inflationsdruck in Europa führen.
0: Das waren die Nachrichten. Das Wetter in Deutschland. Überall trocken bei Tiefstwerten von 15 bis 4 Grad. Tagsüber im Südosten heiter, im Norden und Westen mehr Wolken. Später gebietsweise Schauer, teils auch kräftige Gewitter. Höchstwerte 20 Grad auf den Nordseeinseln bis 33 Grad am Oberrhein. Am Samstag zeitweise Wolken in der Mitte und im Süden, gebietsweise kräftige Schauer oder Gewitter 18 bis 33 Grad. Am Sonntag im Nordosten häufiger trocken, ein paar Schauer und Gewitter. Es ist 2.03 Uhr.
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3: Mit nur wenigen Meldungen. Die A4 Köln Richtung Aachen ist zwischen Elsdorf und Merzenich wegen Bauarbeiten bis 5 Uhr gesperrt. Die A45 Gießen Richtung Aschaffenburg ist zwischen Wölfersheim und Florstadt wegen Bergungsarbeiten gesperrt. Die A66 Frankfurt Richtung Fulda, da ist der Tunnel Neuhof wegen Reparaturarbeiten bis 5 Uhr gesperrt. Eine Umleitung über die U47 ist eingerichtet. Die A71 Richtung Sangerhausen ist zwischen Oberhof und Gräfenroda wegen Wartungsarbeiten bis ca. 6 Uhr gesperrt und die A72 Plauen Richtung Zwickau ist zwischen Zwickau West und Zwickau Ost nach einem Unfall gesperrt. Kommen Sie weiterhin gut durch den Straßenverkehr und sicher an Ihr Ziel.
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3: Mit Maja Weber am Mikrofon. Herzlich willkommen aus dem NDR-Infostudio in Hamburg. Schön, dass Sie auch zu dieser späten Stunde dabei sind. Es geht voran, heißt es für die Wirtschaft im Osten, und man holt weiter auf. Der Abstand zum Westen schrumpft lediglich etwas langsamer als bisher. Einige Regionen entwickeln sich dynamisch, andere dagegen fallen etwas zurück. Das IFO-Institut, das für den Wettbewerbsreport Ostdeutschland 2026 verantwortlich zeichnet, stellt daher den Aufholprozess als solches in Frage und fordert einen Perspektivwechsel. Vorgestellt hat den Wettbewerbsreport die Ostbeauftragte der Bundesregierung Elisabeth Kaiser. Einzelheiten von Dietrich Karl Meurer.
4: Der Bericht zeigt, der Aufholprozess des Ostens verliert an Tempo. So liegt die Wirtschaftsleistung je Beschäftigten bei rund 85% des Westniveaus. Vor 10 Jahren waren es 78%, nach der Wiedervereinigung gut ein Drittel. Zugleich ist die Entwicklung uneinheitlich. Einige Landkreise wie Jena, der Saalkreis und die Uckermark liegen inzwischen sogar über dem gesamtdeutschen Durchschnitt. Brandenburg wächst stark, besonders im Berliner Umland und durch Industrieansiedlungen wie Tesla Grünheide. Auch Dresden und Leipzig entwickeln sich dynamisch. Schwächer bleiben vor allem periphere Räume, etwa Teile Mecklenburg-Vorpommerns sowie Regionen in Nordsachsen und im Erzgebirge. Die Gründe für die Entwicklung beschreibt Joachim Ragnitz. Er ist Mitherausgeber des Reports und stellvertretender Leiter der Dresdner Niederlassung des IFO-Instituts.
5: Der Aufholprozess ist in Gefahr, weil wir eben große Probleme sehen bei der künftigen Bevölkerungsentwicklung, große Probleme bei Investitionen und bei Innovationen sehen. Das führt alles dazu, dass halt letzten Endes die Wachstumsdynamik tendenziell schwächer ausfallen wird als in der Vergangenheit, tendenziell auch schwächer ausfallen wird als im Westen.
4: Der Report wurde vom Saarower Kreis erstellt, einem Zusammenschluss ostdeutscher Wirtschaftsverbände und Initiativen. Neben strukturellen Problemen

0: auf die Zukunft. Und das macht dann auch was mit dem Wahlverhalten und mit der politischen Einstellung.
1: Die Autoren des Reports fordern mehr Investitionen, stärkere Innovationsförderung und gezielte Fachkräftegewinnung. Der Mitherausgeber und Gründer des Ostdeutschen Wirtschaftsforums, Frank Nehring, fasst die Erwartungen der Unternehmen so zusammen.
2: Das, was die Wirtschaft sich von der Politik wünscht, ist Verlässlichkeit. So, da gibt es gar keinen Unterschied zwischen Ost und West. Und weil einfach Rahmenbedingungen für die Zukunft da sein müssen.
1: Nehring verweist darauf, dass die ostdeutsche Wirtschaft kleinteilig strukturiert ist. Oft nur mit bis zu 10 Mitarbeitenden und weniger als 2 Millionen Euro Umsatz.
2: Und viele Sachen, die im Bund diskutiert werden oder die auf der großen Bühne diskutiert werden, die betreffen überhaupt diese Unternehmen gar nicht. Und insofern gibt es da so eine Unsichtbarkeit.
1: Wohl auch deshalb hinterfragen die Autoren des Reports die bisherige Perspektive. Wirtschaftsforscher Ragnitz plädiert dafür, den Blick zu ändern.
3: Nicht mehr das Aufholen soll im Vordergrund stehen, sondern irgendwo stärker, dass man Wachstumsdynamik schafft in den einzelnen Ländern, unabhängig davon, dass man irgendeine Zielgröße hat.
1: Wie das gelingen kann, darüber diskutieren Wirtschaft und Politik ab Sonntag auf dem Ostdeutschen Wirtschaftsforum in Bad Saarow, südöstlich von Berlin.
4: Ostdeutschland holt also auf, aber nicht überall gleich stark. Wie eben gehört, die Ostbeauftragte der Bundesregierung Elisabeth Kaiser von der SPD warnt vor den politischen Folgen. Und mein NDR-Kollege Alex Franz hat Elisabeth Kaiser gefragt, wie sie diese Ergebnisse des Wettbewerbsreports bewertet und was sie daraus für den Osten Deutschlands zieht.
5: Ja, erstmal ist es wichtig, dass wir so eine Analyse haben zur ostdeutschen Wirtschaft, einfach um zu schauen, wo sind die Herausforderungen und was gibt's zu tun, also gezielt auch entsprechend zu handeln, und dafür gibt er wertvolle Erkenntnisse. Und da sehen wir eben, wir haben Regionen, die sind teilweise so gut aufgestellt, dass sie den bundesdeutschen Durchschnitt übertreffen, aber dann eben auch Regionen mit enormen, ja, sag ich mal, noch Potenzial nach oben, oder wo wir eben auch unter den aktuellen herausfordernden Bedingungen auch Schwierigkeiten haben, da die wirtschaftliche Konjunktur weiterzuentwickeln. Und das betrifft insbesondere auch gerade Unternehmensinvestitionen. Da sehen wir ja auch, dass die Bruttoanlageinvestitionen liegen bei rund 3/4 des westdeutschen Niveaus. Aber was vor allen Dingen herausfordernd wird, das ist die Frage Fachkräfte. Weil gerade im Ostdeutschland schlägt der demografische Wandel enorm zu, hat mit historischen Entwicklungen zu tun, Abwanderung etc. Und das spüren wir natürlich. Und wir brauchen natürlich auch im Ostdeutschland hochqualifizierte Fachkräfte. Und eine hohe Abwanderung verschärft natürlich dann die Situation für die Wirtschaft. Also da muss man genau hinschauen. Aber auch die Frage Innovationskraft, Forschung und Entwicklungsausgaben und auch Vermögensunterschiede. Wenn ich investieren will vor Ort, brauche ich natürlich auch Kapital. Und das fehlt leider auch in Ostdeutschland an vielen Ecken.
6: Was muss sich denn aus Ihrer Sicht also ganz konkret ändern, um die wirtschaftliche Lage im Osten in den kommenden Jahren weiter zu verbessern?
5: Es ist wichtig, dass wir ein Investitionsklima schaffen, dass die Rahmenbedingungen stimmen, damit eben investiert wird. Das gilt für ganz Deutschland, aber insbesondere auch in Ostdeutschland, weil gerade auch eine Kombination aus gezielten Forschung- und Entwicklungsinvestitionen, aber auch Innovationen, diese dann auch in eine Produktion zu bringen, auch in eine Unternehmensgründung, dass wir dafür auch Investitionskapital haben, das muss gezielt gesteuert werden, das muss auch begleitet werden. Zum Beispiel mache ich das auch in Zusammenarbeit mit dem Wirtschaftsministerium, gezielt auch für Ostdeutschland als Standort zu werben, aber eben auch Zukunftstechnologien wie erneuerbare Mikroelektronik, auch für den Bereich digitale Gesundheitsversorgung, was in strukturschwachen Regionen mit demografischem Wandel ein Riesenthema ist. Also es sind alles Bereiche, denke ich, wo wir insgesamt viel Potenzial haben und wo gerade in Ostdeutschland sich einiges getan hat, wo wir das entwickeln müssen. Und wenn wir bestimmte Cluster, auch Halbleiter entwickeln, dann haben wir natürlich auch die Hoffnung, dass es ausstrahlt auf die Region, dass wir Strukturwandel gut begleiten und damit auch Investitionen anreizen. Das ist das eine. Auf der anderen Seite auch Bildung. Bildung ist das A und O. Also da müssen wir wirklich schauen, dass wir, gerade wenn wir in Ostdeutschland sehen, dass junge Menschen weit öfter ohne Schulabschluss die Schule verlassen, dass wir dafür sorgen, dass sie dies zukünftig wieder tun und dass gut ausgebildete junge Menschen, auch gerade Universitätsabsolventen, dass die auch in Ostdeutschland bleiben. Und da geht es wieder um die Jobperspektive.
6: Zu den Gewinnern gehört ja Brandenburg, dass er inzwischen sogar die drei schwächsten westdeutschen Länder Saarland, Schleswig-Holstein und Rheinland-Pfalz überholt hat. Also was läuft in Brandenburg besser?
5: Ja, man muss ja mal gucken, mit welchem Niveau vergleicht man das. Man hat auch in Brandenburg sicherlich Regionen, die sehr gut sich entwickeln, und noch andere, die eher peripher liegen, vielleicht auch eher strukturschwach sind, wo das nicht der Fall ist. Und da muss man genau hinschauen. Es ist natürlich wichtig, dass auch die Bundesländer Investitionen gezielt begleiten. Wir haben das zum Beispiel gesehen bei der Ansiedlung von Tesla in Brandenburg, dass das auch geholfen hat in der wirtschaftlichen Entwicklung, aber genauso auch der Specke

0: rund um Berlin, die gute Zusammenarbeit mit dem Land Berlin. Da entsteht viel, auch mit Blick auf den Strukturwandel. Es sind ja auch Landkreise, die schon an die Lausitz grenzen. Also da hat man, und auch die Lausitz, ganze Strukturwandelbereich, wo viel investiert wird. Also ich glaube, gerade da, wo wir sehen, dass gezielt investiert wird, Regionalentwicklung vorangetrieben wird, da sehen wir auch, dass sich da auch viel Positives entwickelt. Und das gezielt weiter zu betreiben, muss dann auch unser Ziel sein.
1: Nun stehen im Herbst sowohl in Sachsen-Anhalt als auch in Mecklenburg-Vorpommern Landtagswahlen an. Die AfD steht mit sehr guten Umfragewerten da. Wie könnte sich diese wirtschaftliche Gemengelage auf die Wahlen auswirken?
0: Nee, man muss schon sehen, ich hatte es ja eingangs erwähnt, dass wir tatsächlich ein Thema haben, was das Erwerbskräftepotenzial angeht. Und mit der schwindenden Bevölkerung haben wir eine riesen Herausforderung. Das eine ist natürlich zu investieren in Bildung. Und das denke ich, wenn ich zum Beispiel nach Sachsen-Anhalt gucke, wo man die Schulpflicht abschaffen will seitens der AfD, dann finde ich, das sollte man sich das genau überlegen, was das bedeutet für die Bildungsqualität in einem Bundesland. Und auf der anderen Seite natürlich auch die Frage Attraktivität als Arbeitsort, gerade für ausländische Fachkräfte, die wir sicherlich brauchen, aber auch für ausländische Investitionen, die sagen, okay, wo siedle ich eigentlich mein Unternehmen an? Dann gucken die genau, finde ich eigentlich auch die Arbeitskräfte, die ich dort brauche. Und das kann natürlich schon auch sehr hinderlich sein für eine gute Entwicklung und für Investitionen vor Ort. Also deswegen ist es wichtig, auch welche politischen Signale man setzt, aber auch welche Kultur vor Ort herrscht. Bin ich bereit, offen zu sein für Fachkräfte und nicht nur als Arbeitskräfte und Kollege, sondern eben auch als Nachbar und auch als Vereinsmitglied sozusagen. Daran entscheidet sich sehr viel über die Zukunftsfähigkeit von Regionen.
2: Sagt Elisabeth Kaiser von der SPD. Sie ist die Ostbeauftragte der Bundesregierung.
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2: Bundeskanzler Friedrich Merz hat seit Monaten keine guten Umfragewerte und die Beliebtheitswerte sinken weiter. Laut mehreren Medien hat man sich davon in der CDU intern zu Spekulationen hinreißen lassen, ob jemand anderes nicht einen besseren Job machen würde als Kanzler. Hendrik Wüst zum Beispiel, sein Name soll immer wieder gefallen sein. Mediengetöse in Großbuchstaben, Geraune in den Hinterzimmern der Partei. Bei den Menschen im Sauerland, in der Heimat des Kanzlers, sieht man das alles ganz anders. Ulrike Römer war bei einem Ortstermin dabei.
4: Es könnte alles so einfach sein. Ortstermin zu Hause im Sauerland, ein Besuch, der in diesen Tagen viele Bilder produziert. Schützenhalle, Arnsberg, Hüsten. Glaube, Sitte, Heimat steht an der Wand. CDU-Land. Der örtliche Landtagsabgeordnete rollt hörbar den Teppich aus.
5: Sie aus dem Sauerlandkreis kann ich sagen, volle Rückendeckung für das, was du tust, was du vorhast. Die CDU im Sauerlandkreis steht hinter dir.
4: Berlin ist an diesem Abend für den Kanzler auf der Karte und vermutlich auch gefühlt über 500 Kilometer weit weg. Kurz mal nicht daran denken, dass sich in der Hauptstadt die Gerüchte über Kanzlerwechsel, Kanzlertausch halten wie glimmende Glut. Nicht auszutreten. Obwohl sich das Umfeld von Friedrich Merz inzwischen redlich bemüht. Naive Idee, Lust an der Zündelei, so lassen sich Menschen in Berlin zitieren. Im Sauerland versucht es der Kanzler selbst mit Überzeugungsarbeit.
6: Ich bin jedenfalls persönlich fest entschlossen, mit dieser Koalition erfolgreich zu sein.
4: Die Frage ist eben nur, ob er es schafft. Es geht nicht voran im Land. Zuletzt vorgerechnet von den Wirtschaftsweisen. Höchstens 0,5% Wachstum im laufenden Jahr. Der Reformdruck steigt, der Kanzler beschwört.
6: Ein Land, ein so großes Land wie die Bundesrepublik Deutschland, verändert sich nicht in einer Woche. Oder in einem Monat.
4: Mag sein. Je nach Ort fällt die Analyse bei Friedrich Merz aber auch schon mal anders aus. In einem Herbst der Reformen wollte er letztes Jahr alles, was sich seit Jahrzehnten staut, abarbeiten. Im Frühsommer 26 wartet das Volk auf Gesundheitsreform, Pflegereform und den grundlegenden Umbau der Rentenversicherung. Ginge es nach Merz, wäre das alles längst durch, weil zwingend nötig. Die Rentenreform zum Beispiel.
7: Meine Damen und Herren, das ist Demografie und Mathematik.
4: Friedrich Merz, wie er nun mal ist. Beim Versuch, für ein Milliardenumbauprojekt zu werben, klingt er wie der Mathelehrer. Dafür muss er sich Mitte Mai von den Gewerkschaftern verlachen lassen. Womöglich hat es ja mit dieser sehr besonderen Attitüde zu tun, dass im Moment nur 16% der befragten Menschen sagen, dass sie mit der politischen Arbeit des Friedrich Merz zufrieden sind. Stattdessen notieren die Meinungsforscher in der Sonntagsfrage die AfD an 1. Was passiert da gerade mit dieser Republik, fragen sich viele bang im politischen Berlin. Und zumindest in der Union fragt man sich zusätzlich, würde das überhaupt passieren, wenn der Kanzler eine bessere Figur machte? Die Stimmung ist schlecht, Ausweg gesucht. Klar, heißt es in Berlin, ist ja auch einfacher, über Personal zu reden als über Inhalte. Aber wie sollte das überhaupt gehen mit einem Kanzlerwechsel? Dass Merz freiwillig verzichtet, halten die, die ihn gut kennen, für unwahrscheinlich. Dass sich im Bundestag Abstimmungskonstellationen ergeben, die Hendrik Wüst ins Amt verhelfen, glaubt kaum einer. Und Neuwahlen, die fürchtet Merz so sehr, dass er letzte Woche sogar einen Besuch in der SPD-Fraktion unternahm, dem ersten seit der Kanzler ist. Beziehungspflege, Wogen glätten.
8: Wir haben wirklich offen über viele Themen miteinander gesprochen und es war eine ausgesprochen gute Atmosphäre.
4: Und jetzt steht schon wieder ein Stichtag für alle im Kalender. Am 30. Juni soll der Reformknoten zerschlagen werden. Auf geht's, könnte man sagen. Inhalte statt Personal. Aber es hilft ja nichts. Auch Hendrik Wüst hat sich inzwischen zur Debatte geäußert. Er sei kein guter Fußballspieler, sagt der Mann aus NRW, angesprochen auf die Spekulationen, er könne als Kanzler eingewechselt werden.
2: Ulrike Römer berichtete. Ein anderes Thema. Yad Vashem ist wohl eine der bekanntesten Gedenkstätten der Welt und soll jetzt eine erste Dependance außerhalb von Israel bekommen, in München. Das Bildungszentrum soll auf dem historischen Parteigelände der NSDAP in Maxvorstadt entstehen. Für den Aufbau sind 3 Jahre angesetzt. Der Freistaat Bayern hatte sich dafür eingesetzt. Es war auch ein Anliegen der Vorsitzenden der israelitischen Kultusgemeinde, Charlotte Knobloch.
9: Das ist schon ein bisschen rührend für mich, wissen Sie.
10: Sagt Charlotte Knobloch, Präsidentin der israelitischen Kultusgemeinde München und Oberbayern, wenige Stunden nachdem klar ist, die erste Dependance von Yad Vashem außerhalb Israels, sie kommt nach München. Die bayerische Landeshauptstadt, so Knobloch, sei dafür genau der richtige Ort.
9: Hier sind die Orte, in denen die Dinge passiert sind und die Menschen sich nicht dazu bewegen konnten, vielleicht ein bisschen Einhalt zu schaffen.
10: München, die sogenannte Hauptstadt der Bewegung, die einstige Machtzentrale der Nationalsozialisten, könnte spätestens jetzt zur Hauptstadt der Erinnerungskultur werden, in einer Zeit, in der die Zeitzeugen weniger werden und der Antisemitismus zunimmt. Historisch nennt der Antisemitismusbeauftragte der bayerischen Staatsregierung Ludwig Spänle von der CSU jedenfalls die Entscheidung von Yad Vashem.
11: Weil wir mit München einen Ort haben, der leider eine Originalfläche anbietet, wenn man so will, mit dem Ort der Entstehung der NS-Bewegung. Und auf der anderen Seite ist es natürlich zukunftsweisend, weil für München, glaube ich, spricht, dass wir eine einmalige wissenschaftliche Landschaft von den Originalarchiven über Einrichtungen wie etwa dem Holocaust Study Center am Institut für Zeitgeschichte, den Gedenkstätten, die Stiftung Gedenkstätten haben. Also wir können sagen, wir haben fast auf Yad Vashem gewartet.
10: Die Infrastruktur sei ein wichtiger Faktor für die Entscheidung gewesen, sagt Bundesbildungsministerin Karin Prien von der CDU. München stelle ein Gebäude am Karolinenplatz 4 bereit. Dort war während der NS-Diktatur das oberste Parteigericht der NSDAP untergebracht. Die Bundesregierung war am Auswahlverfahren beteiligt. Die Entscheidung habe aber Yad Vashem selbst getroffen, so Prien. Und auch der Mitbewerber Sachsen wird beteiligt.
12: Sehr froh bin ich darüber, dass von Anfang an eine Nebenstelle in Leipzig eröffnet wird, um damit auch den Ansprung übrigens auch der Bundesregierung zu manifestieren. Das ist ein Education Center für ganz Deutschland und ehrlicherweise auch darüber hinaus auch für Europa werden soll.
10: Dass die Gedenkstätte und das Forschungszentrum von Yad Vashem seine erste Dependance in Deutschland eröffnet, hat auch symbolische Gründe, sagt der Vorstandsvorsitzende von Yad Vashem, Dani Dayan. Wir sind überzeugt davon, dass wir, wenn wir irgendwie Einfluss nehmen wollen, global agieren müssen. Und es war beinahe eine natürliche Angelegenheit, dass wir unsere erste ständige Bildungseinrichtung außerhalb Israels in Deutschland etablieren. In Bayern ist die Außenstelle äußerst willkommen. Bayerns Ministerpräsident Markus Söder, CSU, gab ein Schutzversprechen ab und sagte in einer kurzen Videobotschaft:
13: Was für eine Ehre. Und wir werden Yad Vashem hier eine großartige Möglichkeit bieten, auch jungen Menschen und vielen anderen einen Einblick zu geben, was einmal passiert ist und dass dieses nie wieder tatsächlich für immer gelten soll.
10: In 3 Jahren soll die Außenstelle von Yad Vashem dann spätestens eröffnen.
2: Ein Bericht von Irene Estmann zur ersten Dependance von Yad Vashem außerhalb Israels in München. Ein Blick in die Natur. Eine gute und eine weniger gute Nachricht zum Thema Artenvielfalt. Viele heimische Vögel haben den Eichenprozessionsspinner als Nahrung entdeckt. Die schlechte Nachricht, die Berliner Jungfernheide ist wieder von den Raupen befallen. Gegen die langen Bänder der dunkelfleckigen, haarigen Raupen kommen selbst die hungrigsten Vogelarten nicht so schnell an. Für Menschen können die Raupen schädlich sein. Deswegen sind besonders in einer Kita mitten im Volkspark Jungfernheide die Sorgen groß. Nico Hecht berichtet.
14: Die Kita Erlebniswald liegt mitten im Volkspark Jungfernheide. Im Garten Wippe, Sandkasten und Klettergerüst unter mehr als 40 großen dicken Eichen. Ein Idyll. Eigentlich. Denn im Moment suchen die Erzieher gerade dringend nach Ideen, wie sie die Kinder vor den Raupen des Eichenprozessionsspinners schützen können, sagt Kita-Leiterin Julie Brun.
15: Sie krabbeln auf dem Boden, sie krabbeln an den Häuserwänden, sodass die Kinder in Berührung damit kommen und dann starken Juckreiz verspüren, aber auch Atemwegsinfekte vorweisen.
14: Letztes Jahr hat die Kita deswegen mehr als 2 Monate schließen müssen. Dieses Jahr bleibe sie offen, aber die Kinder können den Kita-Waldgarten nicht betreten und Vlies vor den Fenstern sollen die Raupen Brennhaare draußen halten. Denn die können sich mit Widerhaken in die Haut krallen und sondern ein Nesselgift ab, so die Kita-Leiterin.
15: Man bekommt Ausschlag, Pusteln, gerne am Hals, am ganzen Körper.
14: Bei Allergikern kann es zu schweren Schocks kommen. Die Anwohner des Volksparks haben bereits letztes Jahr über wochenlang anhaltende Hautausschläge geklagt. Sie fordern nun vom Bezirk mehr gegen die Raupen zu tun, als befallene Eichen abzusperren, sagt Anwohnerin Angelika Ernst.
16: Es bringt rein gar nichts, wenn man da irgendwelche roten Flatterbänder um Bäume wickelt, wenn sich die Härchen trotzdem über die Luft übertragen. Ich habe das Gefühl, dass es dieses Jahr viel, viel schlimmer ist und es passiert halt einfach kaum etwas.
14: Das Grünflächenamt von Charlottenburg-Wilmersdorf widerspricht und teilt mit, man beauftrage Firmen, um die Raupen abzusaugen. Im Waldhochseilgarten in der Jungfernheide machen das die Betreiber auch selber, um diesen Bereich möglichst sicher zu kriegen. Dafür fahre man mit einem Steiger Richtung Baumkrone, erklärt Geschäftsführer Paul Blecker.
17: Letzte Zeit bilden sich so eine Gespinster, die sieht man da oben so leicht weiß schimmern. Da verpuppen sich jetzt diese Raupen, die sind da drin und das ist der ideale Zeitpunkt, die abzusaugen. Ein riesen Asbeststaubsauger, der hat so viel Saugvolumen, der zieht die einfach ein.
14: Chemische oder biologische Mittel zu sprühen, habe die obere Naturschutzbehörde allerdings nicht erlaubt, so der zuständige Stadtrat Oliver Schrufenegger von den Grünen. Auch weil die Mittel ihrerseits so gesundheitsschädigend seien, dass man den Volkspark zeitweise ganz abriegeln müsste. Unmöglich, meint der Stadtrat. Außerdem könne der Bezirk die Kosten nicht stemmen.
18: Selbst wenn wir unseren gesamten Etat der Grünflächenpflege da reinstecken würden, würden wir nicht 10.000 Eichen bearbeiten können. Und nach der Stellungnahme der Gesundheitsverwaltung, die eben sagen, keine massive Gesundheitsgefährdung, keine Lebensgefährdung, haben wir keine Basis mehr, um Millionenausgaben zu rechtfertigen.
2: Nico Hecht berichtete aus Berlin, wo sich in der Jungfernheide Eichenprozessionsspinner verbreiten.
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19: Mit Stefanie Lavoie. Die Königin ist weiter, der König ist raus. Bei den French Open der Tennisprofis hat die Nummer 1 der Welt Aryna Sabalenka die nächste Runde erreicht durch einen glatten Zweisatzsieg gegen die Lokalmatadorin Jacques Mo. Ausgeschieden ist hingegen völlig überraschend Jannik Sinner und zwar auf geradezu dramatische Art und Weise. Der weltbeste Spieler musste sich nicht nur dem Argentinier Cerundolo geschlagen geben, sondern vor allem auch seinem eigenen Körper. Steffen Gahr hat das tragische Ende des Spiels beobachtet.
20: Jannik Sinner dreht sich noch einmal langsam um. Er hebt die rechte Hand hoch und winkt ins Pariser Publikum. Dann zieht er seine Mütze aus und verschwindet in den Katakomben. Der Topfavorit raus, schachmatt von der Hitze.
21: Mir wurde sehr schwindelig. Ich hatte sehr wenig Energie, habe mich schon nach dem Aufstehen nicht gut gefühlt. Ich habe versucht, die Punkte kurz zu halten, aber ich hatte keine Kraft. Es war nicht so mega heiß, es war okay zum Spielen, es war nicht die Hitze. Es lag an mir, das passiert.
20: Dabei läuft zunächst alles für Sinner. Er gewinnt die ersten beiden Sätze und auch im dritten liegt er schon klar vorne. Dann aber geht es bergab. Die Ärzte kommen, Sinner diskutiert und nimmt eine Auszeit. Sinner kommt zwar zurück, aber es ist nicht der Sinner. Der Südtiroler, der Mann, der zuletzt alles dominierte, schleppt sich nur noch über den Platz. Wieder kommt der Doc. Sinner schluckt Wasser, Tabletten, er kühlt sich mit Eisbeuteln und geht wieder lange vom Platz, aber nichts hilft. Sinner verliert nach dem dritten Satz auch die Durchgänge 4 und 5 und ist raus. Der Weltranglisten Erste packte in aller Ruhe seine Tasche und geht langsam vom Platz als Verlierer in Runde 2.
21: Natürlich war Paris mein großes Ziel. Das habe ich schon zu Jahresbeginn gesagt. Dann so früh auszuscheiden, das passt mir nicht. Das ist hart zu akzeptieren, nachdem ich zuletzt so gut gespielt habe. Daher hatte ich mir große Hoffnungen gemacht. Jetzt habe ich viel Zeit, mich zu erholen.
20: Für seinen Gegner Juan Manuel Cirundolo ist es der größte Erfolg. Aber auf dem Platz feiert der Argentinier zurückhaltend und denkt an Sinner.
21: Das ist natürlich hart für ihn. Er war ja klar in Führung. Ich konnte in den ersten Sätzen jeweils nicht mehr als 3 Spiele gewinnen. Ich hatte Glück. Es tut mir leid für ihn. Er hätte es verdient, hier mehr Matches zu gewinnen. Er hätte es auch diesmal verdient. Es tut mir echt leid für ihn. Hoffentlich erholt er sich.
2: Juan Manuel Cirundolo. Nach dem Ausscheiden Sinners steigen für Alexander Zverev die Chancen auf seinen ersten Grand-Slam-Sieg. Der Hamburger spielt am Abend gegen die Nummer 90 der Welt, Quentin Alice, um den Einzug ins Achtelfinale. Bei den Frauen ist im Einzelwettbewerb auch nur noch eine Deutsche dabei. Es ist Tamara Korpatsch, die ebenfalls heute als klare Außenseiterin gegen die Ukrainerin Svitolina antritt. Es ist fast ein bisschen wie ein Familientreffen in Herzogenaurach und der gute Laune-Onkel ist auch dabei. Die Familie, das ist der DFB und den eigentlich als Tante Käthe bekannten Ex-Spieler und heutigen Sportdirektor Rudi Völler umgibt die Aura des lebenserfahrenen Onkels, der für ausgelassene Stimmung sorgt und Tipps gibt. Die deutschen WM-Fußballer haben im Teamcamp in Herzogenaurach ihr erstes Training abgelegt, ohne Manuel Neuer. Die Stimmung ist bestens, weiß Nadim Amiri.
0: Natürlich ist eine gewisse Vorfreude da. Man freut sich auf so eine Weltmeisterschaft. Man merkt schon die Spannung. Auch im ersten Training war schon gut Zug drin, gut Feuer. Und Teamspirit steht über allem, würde ich sagen. Wenn wir eine gute Einheit sind, dann können wir vieles erreichen. Die Stimmung ist sehr, sehr gut. Auch jetzt, du merkst, wir werden schon langsam zu einer Familie und alle verstehen sich gut miteinander, jeder kämpft für den anderen und es macht Spaß.
2: Sonntag gibt's das vorletzte Testspiel für die deutsche Elf. Gegner ist Finnland und Anstoß in Mainz um 20.45 Uhr.
1: Das war der Sport in der ARD-Infonacht von Stefanie Lavoie.
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1: Um 2.30 Uhr mit Wolfgang Berger. Im Iran-Krieg gibt es unterschiedliche Angaben über den Stand der Verhandlungen. Die iranische Seite hat westliche Medienberichte über eine vorläufige Einigung auf ein Rahmenabkommen zurückgewiesen. US-Vizepräsident Vance sprach hingegen von vielen Fortschritten. Allerdings gehe es wegen sprachlicher Details noch hin und her, so Vance. Wann und ob Präsident Trump ein Abkommen unterzeichne, sei schwer vorherzusagen. Im Raum steht offenbar eine Verlängerung der Waffenruhe 60 Tage. In dieser Zeit soll dann vermutlich über das iranische Atomprogramm verhandelt werden. Israel hat die Zusammenarbeit mit UN-Generalsekretär Guterres aufgekündigt. Grund für diesen Schritt sind Vorwürfe des UN-Generalsekretärs, Israel setze sexualisierte Gewalt gegen palästinensische Häftlinge in Gefängnissen ein. Aus New York Martin Granselmeier.
2: In einer Videobotschaft auf der Plattform X übte Israels Botschafter bei den Vereinten Nationen, Danny Danon, heftige Kritik an Antonio Guterres. Die Entscheidung, Israel auf eine schwarze Liste zu setzen und uns vorzuwerfen, sexuelle Gewalt als Kriegswaffe einzusetzen, ist eine ungeheuerliche Entscheidung, sagte Danon. Israel habe genug von diesem Generalsekretär. Man werde den Kontakt zu seinem Büro bis zum Ende seiner Amtszeit Ende des Jahres abbrechen.
1: Die EU-Kommission hat eine Strafe in Höhe von 200 Millionen Euro gegen den chinesischen Online-Marktplatz Temu verhängt. Der Grund: illegale Produkte. Das Unternehmen habe die Risiken und Schäden für Verbraucher nicht ordnungsgemäß bewertet, teilte die Brüsseler Behörde mit. Sie verwies unter anderem auf Testkäufe im vergangenen Jahr, bei denen viele Produkte durchgefallen seien. Temu kritisierte, die Entscheidung beziehe sich auf die Risikoabwägung von 2024 und spiegele nicht den aktuellen Stand wider. Der Tarifkonflikt für bundesweit 60.000 Beschäftigte bei der Deutschen Telekom ist beigelegt. Im Einzelnen sieht das Ergebnis laut Verdi und dem Konzern vor, dass das sogenannte zusätzliche Monatsentgelt ab August von 190 auf 340 Euro steigt. Ab Juli 2027 wachse diese Komponente nochmals auf 480 Euro an. Ab Juni 2028 werden zudem die Tabellenentgelte um 2,4% erhöht. Betriebsbedingte Kündigungen sind bis Ende 2028 ausgeschlossen. Laut der Gewerkschaft gibt es zudem erstmalig einen Mitgliederbonus. Das Wetter in Deutschland. Überall trocken bei Tiefstwerten von 15 bis 4 Grad. Tagsüber im Südosten heiter, im Norden und Westen mehr Wolken. Später gebietsweise Schauer, teils auch kräftige Gewitter. Höchstwerte 20 Grad auf den Nordseeinseln bis 33 Grad am Oberrhein. Am Samstag zeitweise Wolken, in der Mitte und im Süden gebietsweise kräftige Schauer oder Gewitter bei 18 bis 33 Grad. Sonntag im Nordosten häufiger trocken, ein paar Schauer und Gewitter. Das waren die Nachrichten.
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3: Und wir beginnen mit der A4, Köln Richtung Aachen. Zwischen Elsdorf und Merznich ist sie gesperrt wegen Bauarbeiten und zwar bis 5 Uhr. Die A45 Gießen Richtung Aschaffenburg ist zwischen Wölfersheim und Florstadt wegen Bergungsarbeiten gesperrt. A66 Frankfurt Richtung Fulda, der Tunnel Neuhof ist wegen Reparaturarbeiten bis 5 Uhr gesperrt. Eine Umleitung über die U47 ist eingerichtet. Die A71 Richtung Sangerhausen ist zwischen Oberhof und Gräfenroda wegen Wartungsarbeiten bis ca. 6 Uhr gesperrt. Und die letzte Meldung für den Augenblick, die A72 Plauen Richtung Zwickau ist zwischen Reichenbach und Zwickau West nach einem Unfall gesperrt. Weiterhin gute Fahrt und kommen Sie sicher an Ihr Ziel.
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3: Mit Maja Weber, schön, dass Sie dabei sind. Die Wirtschaft wartet sehnlichst darauf, dass wieder wie gewohnt die Tanker durch die Straße von Hormuz fahren. Die Hoffnung ist groß, dass sich der Welthandel dann möglichst schnell wieder erholt. Doch wie realistisch ist das? In der aktuellen Podcast-Folge zur Straße von Hormuz spricht Sebastian Schreiber dazu mit Moritz Brake, einem Fachmann für maritime Sicherheit. Der Experte sieht eine Rückkehr zum Status quo von vor Beginn des Krieges als eine Illusion an. Keine guten Aussichten für den Schiffshandel.
4: Die wenigsten von uns waren ja schon mal auf so einem richtig großen Tanker unterwegs. Man kennt die Bilder vielleicht eher aus dem Fernsehen, wie die da vor Anker liegen, sich nicht bewegen können und das schon seit Wochen. Da sind ja noch hunderte Tanker, Frachter, Schiffe einfach, die festliegen. Da sind auch 20.000 Seeleute schätzungsweise, die da nicht wegkommen. Nehmen Sie uns doch mal mit auf so ein großes Schiff. Wie müssen wir uns das vorstellen? Wie läuft das so ab auf so einem Frachtschiff? Wie ist da auch gerade der Alltag dieser Menschen?
5: Also ich glaube, das Leben auf See ist ein ganz besonderes, eine eigene Welt. Und tatsächlich für die Seeleute wird diese eigene Welt dann auch, wenn sie, so wie jetzt, lange Zeit festsitzen auf dem Schiff oder auch nur lange Seepassagen haben, beschränkt sich diese Lebenswelt auf die in so einem großen Tanker, wie eben beschrieben, ja, 300 Meter Schiffslänge, vielleicht 60 Meter breit. Ne, das klingt für ein Schiff riesengroß, ist aber für die Lebenswelt eines Menschen gar nicht so groß. Na, dann habe ich meine
4: Kamera. Wird das dann so eine Art Gefängnis?
5: Das würde ich so nicht sagen, nee. Es hat natürlich die Parallele, dass man eben nicht einfach weg kann und man kann auch die Menschen sich nicht einfach aussuchen. Aber es ist trotzdem natürlich eine freiwillige Entscheidung, diesen Beruf zu machen. Es ist eine freiwillige Entscheidung, auf diesem Schiff zu sein. Ich sag mal, die Rahmenbedingungen sind noch andere, wenn ich mir überlege, dass viele Seeleute auf den Frachtschiffen in der Welt heute aus Dritte Weltländern kommen, in der Seefahrt für ihre Verhältnisse sehr gut bezahlt werden, aber tatsächlich ja auch irgendwo einen Billiglohnbereich bedienen, der unsere Weltwirtschaft am Laufen hält. Die moderne Schifffahrt ist immer noch ein Stück weit ein riskantes Unterfangen und hat eine große Bandbreite zu bieten. Aber natürlich darüber, dass wir reden, moderne Handelsschiffe, die unsere Gesellschaften hier versorgen, die sind vom Arbeitssicherheitsstandard anders, vom Lebensstandard auch so, dass man da gut drauf leben kann. Unter den Bedingungen eines Schiffes, von dem man nun mal eben auch über Wochen, Monate nicht einfach runter kann.
4: Ist schon ein kleiner Mikrokosmos, stelle ich mir vor, auf so einem Boot. Sie sprechen da schon an, es geht ja eigentlich um alles, um den Job, aber auch um das soziale Leben. Man hat alles mit im Gepäck, alles mit an Bord. Wissen denn die Leute, die auf solchen Schiffen unterwegs sind, dass da auch, ich sag jetzt mal ganz platt, geopolitische Risiken lauern, dass es sein kann, dass man mal eine längere Zeit wo festsitzt? Oder ist diese Nummer jetzt in der Straße von Hormus am Persischen Golf schon eine ganz außergewöhnliche Geschichte?
5: Ja, also es ist verrückterweise beides. Es ist einerseits außergewöhnlich, also Schifffahrts, für die Schifffahrtstechnik, also für die betroffenen Seeleute, aber auch für den Welthandel ist das fast ein GAU, also größter anzunehmender Unfall. Aber es ist kein Unfall, es ist ja gewollt, es ist erzwungen. Vergleichbar wäre das wirklich mit einem Atomangriff, der ja ebenfalls immer latent möglich ist. Wir alle Menschen wissen das, zumindest ab einem gewissen Bildungslevel, dass das möglich ist, dass wir unsere menschliche Geschichte beenden per Knopfdruck. Und obwohl wir wissen, dass das möglich ist, würde der Fall, dass das doch eintritt, dass einer dieser Menschen auf den Knopf drückt, würde uns alle zutiefst schockieren, überraschen, in eine Katastrophe stürzen. Und vielleicht ist das ein bisschen vergleichbar hier. Alle wissen, dass der Iran immer die Lage in der Lage ist und seit Jahrzehnten in der Lage ist, die Straße von Hormus faktisch zu sperren durch Angriffe. Dass er das so effektiv kann, wie er das jetzt zeigt, mit den neuen Methoden der Kriegführung, Drohnenangriffe etc., das ist nochmal ein neues Level. Aber dass er das sperren kann und auch so, dass es so wirkt wie jetzt, das ist schon lange bekannt. Aber dass er das tut, damit haben im Grunde die Seeleute nicht gerechnet und auch die Reedereien nicht gerechnet. Auch mit steigenden Spannungen vor Ort hat man sich vielleicht auch ein Stück weit nicht, hat das nicht wahrhaben wollen, wie gefährlich das sein kann. Und auch die Operationsplanung der Amerikaner und Israelis in ihrem Angriff auf den Iran scheint das zu vernachlässigt zu haben, diese Gefahr und dafür Vorkehrungen zu treffen.
4: Bevor wir näher in die wirtschaftlichen Situationen reingehen, vielleicht nochmal auch so eine Art Status quo, wie es am Golf aussieht. Wie viele Schiffe sitzen da eigentlich noch fest? Kann man das überhaupt sagen? Kann man das verfolgen? Oder haben es die meisten Frachter, die da jetzt gewartet haben, schon irgendwie es geschafft, aus dieser Passage auch rauszukommen?
5: Nein, es ist immer noch so, dass schätzungsweise 2000 Schiffe und 20.000 Seeleute festsitzen. Und das sind ja nur die größeren Schiffe. Und auch von der Bedeutung für uns hier wirtschaftlich und für die Weltwirtschaft, ein großer Tanker mit 300.000 Tonnen Rohöl, das lässt sich je nach Güte des Öls und je nach Raffinerieprozess 300 Millionen Liter Rohöl in 200 Millionen Liter Diesel und Benzin übersetzen. Und diese 200 Millionen Liter Diesel und Benzin, das entspricht in etwa dem Tagesbedarf der Bundesrepublik Deutschland. Das ist ein einziges Schiff von 300.000 Tonnen. Davon sitzen einige Schiffe im Persischen Golf fest. Und wir müssen ja auch sicherstellen in Europa und nur für Deutschland im Grunde, dass uns 365 solcher Schiffe im Jahr erreichen, damit wir genügend Öl bekommen. Wir kommen zum Glück auch aus anderen Quellen Öl, aber einfach auf diese Weise können wir schon vielleicht etwas besser erfassen, wie gewaltig die Dimensionen sind und wie bedeutsam das ist für die Weltwirtschaft und auch für uns.
4: Jetzt sagen Sie praktisch, man hat es nicht wahrhaben wollen. Auf der Hand lag ja schon. Wir haben es auch in diesem Podcast schon besprochen. Die Iraner wussten ja schon seit langer Zeit, dass sie da praktisch einen Faustpfand in der Hand haben, den sie im Fall der Fälle mal ziehen können. Jetzt ist es so weit gekommen. Jetzt ist die Straße von Hormuz de facto schon seit ungefähr 3 Monaten blockiert. Wie geht man jetzt damit um? Ist das überhaupt realistisch, dass diese Straße je wieder in dieser Form von Handelsschiffen, von Tankern, von Frachtern genutzt wird, wie wir das vor dem Beginn dieses Krieges gesehen haben?
5: Ja, also ich halte das für illusorisch, dass wir zu einem Zustand vor dem Krieg wieder zurückkehren können. Das sieht aktuell nicht danach aus. Also die erratischen Gespräche zwischen verschiedenen Stellen im Iran, Revolutionsgarden weniger, aber eher mit der zivilen Regierung des Irans und den USA. Und da wiederum gibt's eine klare Differenz deswegen zwischen dem, was kann eigentlich diese Regierung im Iran versprechen und durchsetzen gegenüber den Revolutionsgarden. Dann haben wir die Situation, dass ja auch die Golfstaaten direkt betroffen sind, dass die auch nicht, selbst wenn sich die USA und der Iran irgendwie einigen würden auf ein Regime, das Kontrolle in der Hand des Iran belässt bis zum gewissen Grad, dann wäre das existenzgefährdend für die Golfstaaten. Deswegen glaube ich nicht, dass da dann dauerhaft eine tragfähige Lösung entsteht. Also wir haben gerade ein riesengroßes Problem hier, was wir schon seit Monaten haben, was wir aber offensichtlich nicht wahrhaben wollen, zumindest nicht in der vollen Dimension. Also wenn man sich die Aktienkurse anguckt, ist das für mich das klarste Beispiel dafür, denn die reflektieren das immer noch nicht, wie groß die Folgen dieses Krieges sind und wie sehr diese Folgen auch dauerhaft uns begleiten werden. Das ist zumindest mein Eindruck.
4: Wir haben ja sogar Rekorde gesehen an der Wall Street. Es gab ja sogar neue Börsenrekorde in den vergangenen Wochen. Ist das für Sie sinnbildlich dafür, dass das sich auch fortsetzt? Sie haben ja vorhin schon gesagt, eine Zeit lang wollte man das nicht wahrhaben. Jetzt praktisch wieder eine Situation, wo man die Folgen dieser neuen Realität nicht wahrhaben möchte. Wie kommt das eigentlich, dass praktisch auch Wirtschaft, die Finanzmärkte vielleicht auch, da ein Stück weit die Augen vor verschließen, wie Sie sagen?
5: Ja, also dass diese Sperrung wieder behoben wird. Das klingt für mich so, als wäre es ein schwerer Unfall auf einer Autobahn gewesen oder auf einer Eisenbahnstrecke. Und man wartet jetzt darauf, dass die Räumkräfte endlich so weit sind, dass man sagt, jetzt kann der Verkehr wieder fließen. Das haben wir hier überhaupt nicht. Das Problem ist überhaupt nicht vergleichbar mit der Straße von Hormuz, sondern hier ist eine Art fragiles Gleichgewicht auseinandergebrochen, was man nicht wieder zusammenbekommt. Denn dass der Iran die Straße von Hormuz sperren kann, ist wie gesagt seit Jahrzehnten möglich. In den 80er Jahren ist das schon mal passiert. Der Iran weiß also, dass das geht und was für Folgen das hat. Aber die Folgen sind heute noch schlimmer geworden und das Sperren ist noch einfacher geworden und unsere Möglichkeiten, das Sperren zu beenden, sind weniger geworden, als sie das früher mal waren. Und damit ist also dieses fragile Gleichgewicht an der Bedrohungsseite durch den Iran sogar stärker geworden. Also der Iran hat mehr Machtmittel in der Hand und auf der Gegenseite gab es aber eine Drohkulisse, die den Iran davon abgehalten hat. Und vielleicht auch eine Mischung aus Drohkulisse und Anreizsystem. Man sagt, solange der Iran die Straße von Hormuz nicht sperrt, kann man über bestimmte Dinge reden, kann man Lösungen finden. Und wenn der Iran die Straße doch sperrt oder sich in bestimmter Weise über rote Linien springt, sei das in der Entwicklung, Verfolgung des Atomprogramms, sei das in der Finanzierung von Terrorismus, dann droht eben der volle militärische Angriff. All in, konventionell, aus der Luft und im schlimmsten Falle sogar am Boden. Der Iran hat jetzt aber gesehen, dass die Amerikaner und die Israelis mit allem, was sie hatten, in der Luft reingegangen sind und zurückschrecken davor, am Boden anzugreifen. Und sich auch in der Region bisher keine Koalition gefunden hat, die am Boden angreift. Das heißt, für den Iran oder für die Revolutionsgarden zeigt sich eigentlich dieses Abschreckungspotenzial auf der Gegenseite, was bisher verhindert hat, dass man die Straße von Hormuz gesperrt hat oder zu sehr als machtpolitisches Mittel verwendet hat. Diese Drohkulisse, die trägt nicht mehr, die ist weg, die ist verbraucht, die ist einmal verschossen und hat ihr Ziel nicht erreicht. Und das nächste Level dieser Drohkulisse, der Regime Change, der Angriff am Boden, den will gerade keiner gehen, offensichtlich. Aber diese Art, auch Konflikte zu führen, unsere wirtschaftliche Versorgung zu unterbrechen, unter Druck zu bringen, als machtpolitischen Hebel anzusetzen, das wird uns vor allem auch noch sehr lange begleiten. Und darauf müssen wir uns einstellen und nicht Erfolge an den Börsen feiern, wenn wir eigentlich merken, dass die Grundlagen unseres Wohlstandes, nämlich auch die Rohstoffversorgung, also wirklich physische Güter, die es braucht, um Dinge herzustellen, Gesellschaften am Leben zu halten, Menschen auch am Leben zu halten und natürlich uns auch Gestaltungsmöglichkeiten zu geben und Handlungsfähigkeit, Souveränität zu ermöglichen. Diese Güter werden knapper und kontrolliert und manipuliert. Wir werden unter Druck gesetzt und wir müssen uns dafür stark machen, gegenhalten zu können, aber auch um diesen Druck besser abfangen zu können.
4: Jetzt sieht man schon, das ist praktisch ja auch sinnbildlich für geopolitische Drucksituationen, die einfach bestehen, auch Abhängigkeiten, wo wir uns drum kümmern müssten, die mal abzubauen. Aber wir haben es schon gemerkt, bislang ist da vielleicht zu wenig passiert. Schauen wir trotzdem auch nochmal konkret an den Persischen Golf mit der Frage, wie kann das künftig konkret aussehen? Denn ich würde jetzt mal davon ausgehen, der Iran hat ja auch nach wie vor auch ökonomischen Interesse, diese Meerenge irgendwie für sich zu nutzen. Nicht nur politisch, sondern eben auch wirklich monetarisch. Es wurde schon drüber gesprochen, wird vielleicht ein Mautsystem installiert. Jetzt hieß es zuletzt, das Ganze ist ein Navigationsentgelt, das vielleicht vom Iran erhoben wird. Halten Sie es für möglich, dass man doch versucht, diesen alten Status quo ein Stück weit nachzubauen und auch bereit ist, solche Kosten zu tragen, die dann eben direkt in die iranische Staatskasse fließen würden?
5: Also die Begriffe Maut oder Navigationsentgelt, das ist pure Augenwischerei, das ist ein blanker Euphemismus. Also hier geht es um Erpressung, hier geht es um Schutzgeld. Und zwar nicht nur für jedes einzelne Schiff. Ne, denn man zahlt ja nicht für eine sichere Passage im Sinne von, hier kommt ein Lotse und zeigt einem, wie man durch eine gefährliche Meerenge kommt, sondern hier zahlt man dem Iran Geld dafür, nicht beschossen zu werden. Das ist es, worum es hier geht. Und wenn man das dauerhaft akzeptiert, zu sagen, dass dieses Regime mit Gewalt die Bedingungen der Straße von Hormus bestimmt, wenn wir das akzeptieren, dann betrifft das die Existenzgrundlage, die maritime Existenzgrundlage der ganzen Golfstaaten und einen großen Teil unserer weltwirtschaftlichen Grundlagen an Öl- und Gasversorgung, aber auch andere wichtige kritische Güter. Wenn wir uns angucken, dass ein Drittel ungefähr des weltweiten Heliums aus der Golfregion kommt, dass ein großer Teil des Düngemittels der Welt aus der Golfregion erzeugt wird, was direkte Konsequenzen hat für Millionen von Menschen, gerade in Asien, die jetzt auch ja auf echte Nahrungsmittelengpässe zum Ende des Jahres hin dann hinsteuern, weil die Düngemittel in der Aussaatzeit fehlen und damit eben auch Nahrungsmittel in der Erntezeit, die also jetzt schon absehbar sind, wo man weiß, das wird ganz viele Menschen an den Rand ihrer Existenzgrundlagen bringen mit Hungersnöten, die heute schon am Horizont erkennbar werden. Das heißt also, das, was da passiert, erzeugt riesige große Schmerzen, große Katastrophen in kleiner, in größerer Form an verschiedenen Stellen. Und wird bewusst eingesetzt. Und nur, weil der Iran sagt, ja gut, wir einigen uns auf ein solches neues System der Schutzgelderpressung, muss man ja nicht glauben, dass es dann funktioniert. Dass man sagt, so, heute zahlen wir 2 Millionen pro Schiffspassage, aber dafür kann es irgendwie weitergehen wie bisher. Der Iran kann ja jederzeit wieder sagen, nee, ihr kommt nicht durch, dein Schiff kommt nicht durch und übrigens zahlt ihr heute mehr und obwohl ihr gezahlt habt, beschießen wir euch trotzdem. Das ist ja auch bereits alles schon vorgekommen. Man kann sich überhaupt nicht darauf einlassen, dass irgendein Deal mit dem Regime überhaupt trägt. Und gerade weil es machtpolitisch ist und nicht kommerziell getrieben, es geht hier nicht um ein reines kommerzielles Arrangement, sondern es geht um machtpolitische Erpressung, die sich auch in Geld äußert. Aber dann geht es hier um die Golfstaaten, die ja seit Jahrzehnten in Spannungen, in drohendem Konflikt mit dem Iran stehen und deren Existenzgrundlage, deren Zugang zum Welthandel, also 90% des weltweiten Güterverkehrs, Warenverkehrs in Tonnenkilometern läuft übers Meer und damit läuft auch die gesamte kritische Versorgung dieser Gesellschaften am Golf, geht ebenfalls übers Meer. Und das legen die dauerhaft in die Hand des Irans? Das kann ich mir nicht vorstellen. Das wäre nicht klug. Das wäre eine Katastrophe. Das wäre eine wahnsinnige Verschiebung der machtpolitischen Situation vor Ort und würde diese Gesellschaften am Golf dauerhaft mit ihrer Existenzgrundlage in die Hände des Irans legen. Das werden wir nicht sehen.
4: Jetzt sind Sie ja auch als Berater tätig, Herr Brake. Zum Schluss mal ein kleines Szenario. Mal angenommen, ich bin ein kleines deutsches Unternehmen, vielleicht jetzt nicht direkt abhängig von Lieferungen aus dem Persischen Golf, aber habe schon irgendwie in diesem Umfeld zu tun, verbrauche Energie etc. Was würden Sie mir denn raten? Wie kann ich mich denn für die Zukunft aufstellen? Schaffen das die Unternehmen überhaupt selbst oder brauchen die am Ende vielleicht auch staatliche Unterstützung in Form von irgendeiner Absicherung etc.? Denn wir sehen ja, dass es der Wirtschaft aktuell schon relativ schlecht geht und die Dinge zu ändern, wie wir das auch gerade besprochen haben, wird einige Zeit in Anspruch nehmen.
5: Ich glaube sogar, die Unternehmen müssen das vor allem in erster Linie selbst machen. Der Staat hat auch eine Sicherungsaufgabe natürlich, aber die ist sehr, sehr breit gefasst für unsere Gesellschaft. Und die Unternehmen selber sind diejenigen, die die Dynamik haben, die das Fachwissen haben, die die Fähigkeit haben, vor Ort zu erkennen, wie ihr Geschäftsmodell trägt, im guten wie in schlechten Zeiten. Und jetzt in diesen Zeiten, in denen es schlechter wird, in denen Spannungen entstehen, kann ein weiter wie bisher den Untergang von Unternehmen bedeuten. Also wenn man einfach nur so weiterläuft und glaubt, die Krise geht morgen vorbei, man muss nur lang genug durchhalten, geht an die Reserven ran, dann läuft das Ganze wirklich für diese Unternehmen auf sehr düstere Zeiten zu. Aber wenn man sich jetzt hinsetzt, und Sie sprachen an Szenarien, und jetzt mal durchspielt und sagt, wo hänge ich denn eigentlich genau ab? Wo merke ich das denn heute schon? Was kann ich tun? Und was könnten weitere Szenarien sein? Wie könnte sich das auswirken, wenn die Krise noch 3 Monate geht, noch 6 Monate geht, noch 12 Monate geht, wenn das nicht die einzige Krise bleibt? Wo sind meine Lieferketten, mein Produktionsprozess kritisch auf einzelne Punkte angewiesen? Und das muss nicht nur unbedingt in diesem konkreten Fall mit Hormuz zusammenhängen. Das ist aus meiner Sicht eine ganz grundsätzliche Aufgabe aktuell. Je mehr ich von einem einzigen kritischen Punkt abhängig bin, desto gefährdeter bin ich in meiner Unternehmensführung. Und hier in diesem konkreten Fall mit Bezug auf Hormuz muss ich ganz, ganz schnell nach Alternativen suchen und die fördern. Das heißt also, wenn wir das schaffen, diesen Denkprozess weg von ja, das Kaninchen, das mit großen Augen vor der Schlange sitzt und die Krise beschaut und nicht weiß, was es tun soll, hin zu Handlungsfähigkeit, dann können wir tatsächlich hier auch sehr viele Chancen gewinnen.
3: Sie hörten die Einschätzung von Moritz Brake, er ist Reserveoffizier der Marine und Experte für maritime Sicherheit an der Universität Bonn. Kultur. Es war einer der größten Skandale der deutschen Fernsehgeschichte, der Fall des Medienfälschers Michael Born. Vor rund 30 Jahren hat er Sendungen wie Stern-TV und anderen Formaten Reportagen verkauft, die spektakulär waren, tatsächlich aber von Schauspielern nachgestellt waren. So etwa ein angebliches Ku Klux Klan-Treffen in der Eifel. Wie Michael Born die Redaktion jahrelang täuschen konnte, zeigt die Dokumentation Born to Fake anhand von Originalmaterial. Der Film ist seit Donnerstag im Kino zu sehen.
6: Michael Born,
7: der Kujau des deutschen Fernsehens, ein Hochstapler und mutmaßlicher Betrüger.
8: 21 Reportagen soll er für verschiedene Sender gefälscht haben.
9: Der Name Michael Born wurde Mitte der 90er Jahre zum Symbol für einen der größten Medienskandale der Bundesrepublik. Born lieferte spektakuläre Geschichten über Drogenschmuggler, Katzenjäger oder angebliche Ku Klux Klan-Treffen in Deutschland. Seine Filme liefen bei Stern-TV, vor allem auf RTL, und wirkten oft schon damals ein bisschen zu sensationell, um wahr zu sein. Die Doku Born to Fake von Erik Bremer und Benjamin Rost erzählt diesen Fall jetzt neu. Temporeich, klug montiert und erstaunlich unterhaltsam. Statt trockener Medienanalyse entsteht fast ein Thriller über Fernsehen, Geltungssucht und die Macht der Bilder.
10: Michael hat über seine Fälschungen, eigentlich hat er nur über seine Fälschungen gesprochen. Wie er sie gemacht hat, wie er auf die Idee gekommen ist und hat sich immer kaputt gelacht darüber, wie es produziert hat und wie die Leute drauf reingefallen sind.
9: So formuliert es Roland Berger, Freund und Weggefährte von Michael Born. Besonders stark ist der Film immer dann, wenn er zeigt, wie absurd diese Geschichten eigentlich waren. Immer aber so nah an der Realität, dass man ihnen glauben wollte. Etwa beim berühmten Beitrag über halluzinogene Kröten. Von Günther Jauch damals bei Stern-TV so anmoderiert.
11: Diese Kröte ist eine Colorado-Kröte, lebt in Nordamerika und ist für Drogensüchtige mittlerweile der billigste Stofflieferant. Sie produziert nämlich ein Sekret, das geraucht oder geleckt so ähnlich wie LSD wirkt.
9: Heute wirkt das fast grotesk. Aber genau darin liegt eine der großen Stärken des Films. Er lacht nicht einfach über die Fernsehwelt der 90er, sondern fragt, warum damals offenbar alle genau solche Bilder sehen wollten. Denn Michael Born war eben nicht nur Hochstapler. Er war auch ein Reporter, der aus Krisengebieten Material lieferte, wo andere Journalisten gar nicht hinkamen, wie Martin Lettmeier, ehemaliger Reporter im Umfeld von Stern-TV, es in der Doku beschreibt.
10: Und er hatte sich mit der Zulieferung von Material aus schwer zugänglichen Gebieten einen Namen gemacht. Also grausame Szenen zu filmen, O-Töne einzufangen, also Footage.
9: Und Born selbst stilisierte sich später geradezu als Produkt eines sensationshungrigen Fernsehens.
12: Ursprünglich hatte mein Film nicht so brutale Szenen. Aber ich habe geglaubt,
10: Ohne einen Berg von Leichen könnte man Elend transportieren. Aber RTL war das nicht genug.
9: Die Dokumentation macht daraus keine einfache Tätergeschichte. Sie zeigt auch ein Mediensystem unter Quotendruck, in dem spektakuläre Bilder oft wichtiger waren als sorgfältige Kontrolle. Genau deshalb wirkt dieser Film heute so aktuell. Die Medienwissenschaftlerin Dr. Eva Hohenberger:
6: Ich finde Fälscher interessante Figuren. Wenn sie enttarnt werden, werden ja nun nicht alleine sie enttarnt, sondern der ganze Apparat um sie herum wird ja mit enttarnt. Die blamieren sich ja eigentlich mehr als der Fälscher selber.
9: Born to Fake ist deshalb weit mehr als ein nostalgischer Rückblick auf einen TV-Skandal. Der Film erzählt von einer Medienwelt, in der Wahrheit zunehmend zur Inszenierung wird und schlägt damit elegant den Bogen zu Deepfakes und KI-generierten Bildern unserer Gegenwart. Dass die Doku dabei nie belehrend wirkt, sondern spannend, manchmal bitter komisch und formal sehr verspielt bleibt, macht sie besonders sehenswert. Nicht umsonst wurde Born to Fake beim Filmfest München mit dem One Future Preis ausgezeichnet. Die Jury lobte den Film als ebenso unterhaltsame wie aufklärerische Auseinandersetzung mit Wahrheit und medialer Manipulation.
3: Born to Fake von Erik Bremer und Benjamin Rost läuft jetzt im Kino. Florian Schmidt hat den Dokumentarfilm vorgestellt.
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3: Beim Treffen der Außenministerinnen und Minister der EU-Mitgliedstaaten auf Zypern stand erneut der russische Angriffskrieg auf die Ukraine auf der Tagesordnung. Dabei ging es auch um die Frage, ob die EU einen neutralen Vermittler zwischen die beiden Kriegsparteien stellen sollte. Bei dem Thema fand der Gipfel keine gemeinsame Haltung. Die Außenbeauftragte der Europäischen Union, Kallas, lehnte den Vorschlag ab. Ihre Begründung: Neutralität sei unmöglich, denn die EU stehe an der Seite der Ukraine und verteidige zudem ihre eigenen Interessen. Die Frankfurter Allgemeine Zeitung unterstützt Kallas Position. Sie habe richtig erkannt, dass Putin der EU eine Falle stellte, als er den früheren deutschen Bundeskanzler Schröder als Vermittler im Ukraine-Krieg vorschlug.
12: Putin wollte, dass die EU über diese Personalie diskutiert, am besten noch darüber streitet. Und was machen die EU-Außenminister? Sie diskutieren und sie streiten. Die einen sagen, noch sei die Zeit für Verhandlungen nicht gekommen, die anderen nennen schon Namen potenzieller Verhandlungsführer. Das geht am Kern der Sache vorbei. Die entscheidende Frage lautet, was man in Europa will. Und eines sollte selbstverständlich sein: Putin bestimmt nicht, wer für Europa spricht.
3: Die Stuttgarter Zeitung fordert von der EU deutlich mehr, auch diplomatisches Engagement.
12: Dass Europa ein gewichtiges Wörtchen mitspricht, wenn es um einen möglichen Frieden und dessen Absicherung geht und nicht in die Ecke gestellt wird, ist keinesfalls ausgemacht. Umso wichtiger wäre es, sich zu positionieren und Zeichen zu setzen. Eine starke Persönlichkeit zu nominieren, die sich bereithält für diese Gespräche, wäre solch ein Zeichen gewesen. Die Chance, selbst mal wieder in die Vorhand zu kommen und die Sache im eigenen Interesse voranzutreiben, hat die EU vertan. Zumindest vorerst.
3: Moritz Küpper vom Deutschlandfunk lehnt die Debatte über einen europäischen Vermittler ab. Viel dringender sei es stattdessen, den Druck auf Russland mit weiteren Sanktionen zu erhöhen, um Moskau schließlich an den Verhandlungstisch zu zwingen.
13: Die Debatte um eine Chefverhandlerin oder einen Chefverhandler für mögliche Ukraine-Friedensgespräche, die Suche nach einem Putin-Versteher, wie eine Nachrichtenagentur schrieb, hat kein Ergebnis gefunden, und das ist gut so. Die EU-Außenbeauftragte Kaja Kallas hatte intensiv vor einer Falle von Russlands Präsidenten und Kriegsherrn Wladimir Putin gewarnt. Die russische Taktik sehe vor, dass man darüber diskutiere, wer mit Russland spreche, so Kallas, und Russland dann auswähle, wer geeignet sei und wer nicht. Sie hat recht. Grundvoraussetzung für Friedensverhandlungen, für Gespräche jeglicher Art bleibt die Tatsache, dass Russland an den Tisch kommt. Und das gelingt, so hat es die Vergangenheit gezeigt, nur durch Zwang und nicht durch Personaldiskussionen.
3: Die Meinung von Moritz Küpper vom Deutschlandfunk. Auch die Neue Zürcher Zeitung findet die Diskussion über die Personalie für einen EU-Vermittler, eine EU-Vermittlerin zweitrangig. Zunächst müsse die EU ihre Verhandlungsziele klar definieren, so die Zeitung.
12: Kern einer erfolgreichen Verhandlungsstrategie ist es, in der Unterstützung der Ukraine nicht wankelmütig zu werden. Zugleich sollte Europa seine Fähigkeit zur militärischen Abschreckung erhöhen. Sollte in Moskau ein Umdenken einsetzen, können Gespräche rasch ans Ziel führen. Im Kreml kennt man die Telefonnummer der EU.
3: Das waren die NDR-Info-Standpunkte, zusammengestellt von Peter Behrendt. 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Hier geht es jetzt gleich weiter um 3 Uhr mit den Nachrichten. Und danach sprechen wir anlässlich des Internationalen Tages für Frauengesundheit, der am Donnerstag war, über Frauengesundheit und warum sie viel zu lange einfach ignoriert wurde. Mein Name ist Maja Weber. Bleiben Sie dran, es bleibt spannend.

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1: Um 3 Uhr mit Wolfgang Berger. Zum Stand der Verhandlungen zwischen dem Iran und den USA gibt es unterschiedliche Einschätzungen. Der Iran wies westliche Medienberichte über eine vorläufige Einigung auf ein Rahmenabkommen zurück. Aus der Nachrichtenredaktion Veronika Streuer.
2: So ein Abkommen sei weder fertiggestellt noch bestätigt, berichtet die Nachrichtenagentur Tasnim. Laut US-Vizepräsident Vance gibt es hingegen viele Fortschritte. Nach seinen Worten geht es aktuell wegen sprachlicher Details noch hin und her. Es sei allerdings schwer vorherzusagen, wann und ob Präsident Trump ein Abkommen unterzeichne, so Vance. In Medienberichten hieß es zuvor, die Waffenruhe solle um 60 Tage verlängert werden, um über das iranische Atomprogramm verhandeln zu können.
1: Die EU-Außenbeauftragte Kallas sieht die Europäische Union nicht als neutralen Vermittler im Ukraine-Krieg. Nach einem Treffen der EU-Außenminister in Zypern sagte sie, Neutralität sei unmöglich, denn die EU stehe an der Seite der Ukraine und verteidige zudem ihre eigenen Interessen. Mehrere EU-Staaten hatten gefordert, einen Chefunterhändler zu benennen, der Gespräche mit Russland führen könnte. Kallas lehnt das ab, ebenso die Bundesregierung. Außenminister Wadephul will für einen nichtständigen Sitz Deutschlands im UN-Sicherheitsrat werben. Deutschland möchte im wichtigsten multilateralen Gremium für Frieden und Sicherheit einen aktiven Beitrag leisten, hieß es vor der Abreise des CDU-Politikers zu den Gesprächen in New York. Die Abstimmungen in der Generalversammlung der Vereinten Nationen finden am 3. Juni statt. Deutschland kandidiert in der Regionalgruppe Westeuropa und andere für den Zeitraum 2027-28. Ein Erfolg gilt keineswegs als sicher. Mitbewerber sind Österreich und Portugal. Im Prozess um einen geplanten Anschlag auf ein Taylor Swift-Konzert in Wien ist der Angeklagte zu 15 Jahren Gefängnis verurteilt worden. Das Konzert im August 2024 in Wien war kurzfristig abgesagt worden. Aus Wien Oliver Schursch.
3: Behran A. hatte diesen Anschlagsplan von Anfang an gestanden. Die Beweislage war erdrückend. Die Ermittler fanden Sprengstoffmaterialien, Bombenbauanleitungen und Chats mit IS-Mitgliedern. Behran A. wurde aber auch wegen Beihilfe an einem Mordversuch ein knappes halbes Jahr vor dem Taylor Swift-Konzert schuldig gesprochen. Diesen Tatvorwurf hatte er im Prozess bestritten. Es gab die Höchststrafe von 20 Jahren nur deshalb nicht, weil Behran A. ein Teilgeständnis abgelegt hatte und zuvor als unbescholten galt.
1: Das waren die Nachrichten. Das Wetter in Deutschland. Tagsüber im Südosten heiter, im Norden und Westen mehr Wolken, später gebietsweise Schauer, teils auch kräftige Gewitter. Höchstwerte 20 Grad auf den Nordseeinseln bis 33 Grad am Oberrhein. Am Samstag zeitweise Wolken in der Mitte und im Süden, gebietsweise kräftige Schauer oder Gewitter bei 18 bis 33 Grad. Es ist 3.03 Uhr.
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4: Die A4 Köln Richtung Aachen ist zwischen Elsdorf und Merzenich wegen Bauarbeiten bis 5 Uhr gesperrt. Die A45 Gießen Richtung Aschaffenburg ist zwischen Wölfersheim und Florstadt wegen Bergungsarbeiten gesperrt. Die A66 Frankfurt Richtung Fulda, da ist der Tunnel Neuhof wegen Reparaturarbeiten bis 5 Uhr gesperrt. Eine Umleitung über die U47 ist eingerichtet. Die A71 Richtung Sangerhausen ist zwischen Oberhof und Gräfenroda wegen Wartungsarbeiten bis ca. 6 Uhr gesperrt. Und die A72 Plauen Richtung Zwickau ist zwischen Reichenbach und Zwickau West nach einem Unfall gesperrt. Soweit vom Straßenverkehr, kommen Sie sicher an Ihr Ziel.
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4: Mit Maja Weber am Mikrofon. Ich begrüße Sie aus dem NDR-Infostudio in Hamburg. Schön, dass Sie dabei sind. Der Gender Health Gap bezeichnet die unterschiedliche Forschungslage in der Medizin für Frauen und für Männer, also eine Kluft dazwischen. Jahrzehntelang durften sich Frauen mit kaum erforschten, aber schweren Krankheiten von Ärzten, aber immer wieder auch von Ärztinnen anhören, dass es nun mal wehtue, man sich nicht anstellen solle oder es eben aushalten müsse. Endometriose ist so eine Krankheit, zu der es in diesem Jahr endlich wegweisende Studien gegeben hat, 2026. Zum Internationalen Tag der Frauengesundheit gestern hat Bundesgesundheitsministerin Wagen Fortschritte gefordert. Milliarden von Frauen weltweit dürften sich der Forderung anschließen. Birte Dönnigsen berichtet.
5: Viele Krankheiten und Medikamente wurden überwiegend an Männern erforscht. Dabei können Symptome bei Frauen ganz anders aussehen, etwa bei einem Herzinfarkt. Aus Sicht vieler Fachleute führt das zu Problemen. Krankheiten können bei Frauen teilweise später erkannt und falsch behandelt werden. Oft passt zum Beispiel die Dosierung von Arzneimitteln deutlich besser zu Männern als zu Frauen. Bundesgesundheitsministerin Nina Warken will das ändern. Schon zu Beginn ihrer Amtszeit hatte sie sich vorgenommen, das Thema Frauengesundheit in den Fokus zu nehmen. Aus Sicht der Ministerin wurde viel zu lange einfach ignoriert, dass Frauen andere gesundheitliche Bedürfnisse, Beschwerden und Symptome haben als Männer. Es werde aber noch dauern, bis sich Veränderungen in Lehrplänen und Forschungsergebnisse spürbar auf die Versorgung von Frauen auswirken, sagt die Ministerin. Forschungsministerin Dorothee Bär bezeichnete Deutschland mit Blick auf Frauengesundheit als Entwicklungsland. Frauenkrankheiten wie Endometriose und Lipödeme seien noch nicht ordentlich erforscht. Das Forschungsministerium hatte Anfang des Jahres unter anderem Forschungsgelder zur Verfügung gestellt, um gezielt Ursachen und neue Behandlungsmöglichkeiten der Wechseljahre zu erforschen.
4: Birte Sönnigsen berichtete, Wechseljahre sind ein hochkomplexer Vorgang, der in den vergangenen Jahren etwas mehr Aufmerksamkeit erhält. Aber auch andere lebensbedrohliche Krankheiten sind bei Frauen beschämend wenig erforscht. Viel Leid und auch Medizinskandale hätten mit geschlechtersensibler Forschung verhindert werden können. In Leipzig gibt es ein Institut, das das Problem angeht, das Leipzig Center of Metabolism. Jonas Arendt hat mit zwei Wissenschaftlerinnen von dort gesprochen.
6: 51% der Menschen sind Frauen. Eine Wahrheit, die an der medizinischen Forschung lange vorbeigegangen ist.
7: Wir haben einfach eine ganz große Lücke in der Datenlage zu Frauen, zum Beispiel in

0: dieses Wissen in beiden Geschlechtern zu haben, hilft uns ja, Entscheidungen zu treffen. Sonst haben wir das Problem, dass diese Lücke ja nicht im Labor bleibt, in der Forschung, sondern wir sie dann in der Versorgung sehen, jeden Tag.
1: Bis heute gibt es eine Kluft in der Forschung und der Versorgung. Frauen erleiden zwar seltene Herzinfarkte, sterben aber häufiger daran, weil Symptome verkannt werden. Bei gleichen Schmerzen erhalten Frauen seltener Schmerzmittel als Männer, körperliche Beschwerden werden psychologisiert. Doch diese Kluft, die lässt sich schließen, sagt Julia Sacher.
0: 2 von 3 Probanden quasi in Studien zu medizinischen Produkten, Stent, Herzschrittmacher, sind Männer. Das müsste man ändern. Ja? Ich glaube schon, dass wir uns als Gesellschaft überlegen müssen, wie verankern wir das langfristig? Machen wir Frauengesundheit langfristig zu einer Priorität, so wie KI, so wie Verkehr, so wie Verteidigung?
1: Denn die Forschung zur Gesundheit der Frau, sie hilft allen. Eingehendere Forschung zu Schwangerschaften etwa hilft bei Transplantationen. Und der genauere Blick auf den einstigen Störfaktor Hormone hat gezeigt, dass Hormone im Gehirn zu Anpassungen führen, die Anpassungsfähigkeit stärken. Doch es hapert noch, was auch an den Strukturen in der Forschung liegt, sagt Veronika Witte.
2: Wir können auch davon ausgehen, dass je diverser die Gruppen sind, die solche Dinge entscheiden, also zum Beispiel in der Wissenschaft, wie viele Frauen dort wirklich Studien durchführen können und einbringen können, ist natürlich auch abhängig von Förderung, von Chancengleichheit und so weiter. Und man weiß, dass diversere Teams auch zu besseren Ergebnissen auch in Forschungsstudien kommen, als Teams, die aus sehr homogenen Gruppen bestehen.
1: Dabei böte eine ganzheitliche, alle Geschlechter betreffende Forschung in der Medizin so viel, sagt Julia Sacher.
0: Dass diese Ganzheitlichkeit beide Geschlechter betrifft und wir im Endeffekt ja alle zu dieser personalisierteren, individuelleren Medizin hinwollen, das ist einfach ein ganz, ganz wichtiger Schritt dahin. Und da wird ja auch niemandem was weggenommen. Da profitieren ja in Wirklichkeit alle. Ich denke, das ist ganz wichtig, dass wir von der Angst wegkommen zu den Möglichkeiten.
3: Jonas Arendt berichtete über geschlechtersensible Medizin am Institut in Leipzig. Mein Kollege Jochen Fischer vom NDR hat mit Nils Walker aus der ARD-Gesundheitsredaktion über Frauengesundheit gesprochen. Er hat ihn zu den Gründen befragt, warum Frauen von der Medizin so lange vernachlässigt wurden. Wundern Sie sich nicht, dass da Männer über Frauengesundheit sprechen. Solche Konstellationen in der Forschung machen die beiden auch als Teil des Problems aus. Ein Beispiel: bis heute sitzt im Vorstand des Verbandes der Frauenärztinnen und Ärzte keine einzige Frau.
4: Es gibt mehrere Gründe. Der eine ist gesellschaftlich-historisch bedingt. Der weibliche Körper, der galt tatsächlich bis in das frühe 20. Jahrhundert vielen Medizinern, und das waren vor allem Männer, als unbekanntes und teilweise auch verbotenes Terrain. Eine nackte Frau, das galt selbst in der Medizin als unzüchtig. Das machte man nicht. Deshalb hat es ziemlich lange gedauert, bis die Medizin sich daran getraut hat, im wahrsten Sinne des Wortes. Und das wirkt tatsächlich bis heute noch so ein bisschen nach. Ein anderer Grund ist ein recht praktischer. Es ist tatsächlich viel leichter, Medikamente an Männern zu testen als an Frauen, weil Männer keinen Zyklus haben, die werden nicht schwanger und die kommen auch nicht in die Wechseljahre. Sprich, der männliche Körper, der verändert sich weniger, gerade auch hormonell, und ist damit ein einfacheres Studienobjekt. Und noch ein Punkt, es wurde auch einfach lange nicht differenziert. Also sprich, es war den Leuten so ein bisschen egal, will ich jetzt überspitzt sagen. Niemand kam auf die Idee oder hielt es für wichtig, dass der weibliche und der männliche Körper sich doch tatsächlich stark unterscheiden.
5: Was ist denn nun aus medizinischer Sicht der Hauptunterschied zwischen Männern und Frauen?
4: Naja, also neben den geschlechtsspezifischen Organen ist das einmal der Hormonhaushalt, aber was lange auch übersehen wurde, ist, Frauen haben zum Beispiel kleinere Nieren als Männer und auch die Leber arbeitet bei Frauen anders. Warum ist das wichtig? Die Leber, das ist der Ort im Körper, wo Medikamente verstoffwechselt werden. Und Frauen erleben tatsächlich, das ist mit Studien belegt, viel mehr Nebenwirkungen bei Medikamenten als Männer. Und das liegt eben daran, dass eine weibliche Leber anders arbeitet. Vereinfacht gesagt, schafft sie nicht ganz so schnell ganz so viel weg. Und deswegen haben Frauen mehr Nebenwirkungen. Und das ist gerade mit Blick auf Medikamente ein ziemlich wichtiger Punkt, der ehrlich gesagt lange vernachlässigt wurde.
5: Und wird das denn jetzt aufgeholt? Also werden Medikamente jetzt auch verstärkt an Frauen getestet?
4: Das wäre schön und es klingt auch eigentlich total sinnig, aber naja, also Medikamente, die schon zugelassen sind bei uns und auf dem Markt sind, da kann ich ziemlich sicher sagen, ich glaube nicht, dass das da noch passiert. Warum denn auch, sagen sich da die Pharmakonzerne hinter vorgehaltener Hand, denn die Zulassung, die ist ja schon da und weitere Forschung kostet nur Geld. Und sie sind auch nicht dazu verpflichtet, muss man sagen. Wobei es aber auch einen günstigen Weg gäbe, weil man muss ja nicht immer gleich neue Studien machen, die sind wirklich sehr, sehr teuer, sondern man könnte auch einfach die Daten der bestehenden Studien nehmen und einfach noch

0: angucken und nämlich geschlechterspezifisch auswerten, also aufdröseln Männer und Frauen. Das wurde nämlich oft nicht gemacht und schon allein das kann aber helfen. In den USA, da hat man das nämlich gemacht. Das bringt tatsächlich ganz gute Ergebnisse bei einigen Medikamenten. Bestehende Daten eben nach Geschlechtern auswerten und dann die Dosis anpassen. Das funktioniert und bringt übrigens auch bei Männern etwas, weil dann ja auch für Männer die Dosierung wirklich ganz genau auf das männliche Geschlecht angepasst wird, weil Frauen ja dann rausgerechnet worden sind. Ich würde mal sagen, eigentlich Win-Win für beide Seiten.
1: Das heißt, es ist gar nicht allein ein Frauenthema. Und wie ist es bei Medikamenten, die neu auf den Markt kommen? Gibt es denn da mittlerweile Vorschriften, geschlechtersensibel zu forschen?
0: Nein, nicht bei uns in Deutschland. Also in Italien zum Beispiel, da gibt es das. Die sind da schon ein bisschen weiter, aber Deutschland, ja, noch nicht. Aber immerhin, es gibt auch in Deutschland sozusagen Signale, die in die Richtung gehen. Der Deutsche Ärztetag, der hat jüngst in Hannover getagt und beschlossen, wir wollen das. Wir wollen geschlechtersensible Medizin in der Forschung, aber auch in der Ausbildung, also an den Unis und auch in der Versorgung, also sprich, wenn du und ich zum Arzt gehen. Und das ist schon ein ziemlich starkes Signal an die Politik von der Ärzteschaft. Und es wurde auch heute eine Umfrage veröffentlicht von der AOK, die wurde gemacht unter Ärzten und Ärztinnen. Und da kam raus, sie wünschen sich, dass in den ärztlichen Leitlinien, das ist ja sozusagen die Bibel für die Behandlung, ne? Wenn ich mit einer Erkrankung zum Arzt gehe und der weiß nicht genau, wie er vorgehen soll, dann guckt er in die Leitlinien und genauso macht das. Und dass in diesen Leitlinien jetzt drin steht, eben wie mache ich es je nach Geschlecht, also dass das berücksichtigt werden soll. Das steht nämlich meistens noch nicht drin. Das sind aber alles auch nur Wünsche. Letzten Endes liegt es vor allem in den Händen der Politik, Vorgaben zu machen, aber auch, let's face it, Geld bereitzustellen. Denn diese Forschung, das ist alles teurer als das, was wir bisher hatten. Und vor allem Forschungs- und Gesundheitsministerium sind da gefordert. Aber da haben wir ja zwei Frauen als Ministerinnen, nämlich Dorothee Bär und Nina Wagen. Die sind da die höchste Ebene und ich würde mal sagen, es liegt vor allem auch an ihnen.
2: Sagt Nils Walker aus der ARD-Gesundheitsredaktion.
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2: Dass in Deutschland überall die Mieten steigen, ist kaum mehr eine Neuigkeit. Wer beispielsweise in Berlin auf Wohnungsportalen sucht, findet häufig Angebote von bis zu 20 Euro pro Quadratmeter. Da wirkt es fast surreal, dass der neue Mietspiegel für Berlin eine mittlere Netto-Kaltmiete von unter 8 Euro ausweist. Wie passt das zusammen? RBB 24 Landespolitik-Reporter Thorsten Gabriel über den neuen Mietspiegel, der seit heute gilt.
4: Obwohl der Mietspiegel ein Werk mit vielen Zahlen ist, wird mit Spannung vor allem immer auf eine geblickt, die mittlere ortsübliche Vergleichsmiete. Sie liegt in Berlin nach der jüngsten Erhebung nun bei 7,71 Euro und ist damit um 7% gestiegen seit 2024. Von einem moderaten Plus spricht Wohnsenator Christian Gäbler.
5: Ich denke, mit den 50 Cent in zwei Jahren stehen wir eher im mittleren Bereich, was Mieterhöhungen angeht. Und es zeigt sich, dass im Bestand wir mit 7,71 Euro im Median immer noch sehr niedrig liegen, bundesweit im Vergleich.
4: Der Mittelwert hat allerdings mehr symbolische Bedeutung. Denn für die konkrete Wohnung spielen Baujahr, Ausstattung und Lage eine entscheidende Rolle. Und da sind die Unterschiede diesmal besonders groß. Eine Bewertung falle schwer, sagt deshalb Mietervereinsgeschäftsführerin Wiebke Werner.
6: Wir haben auf der einen Seite einen relativ moderaten, durchschnittlichen, ortsüblichen Vergleichswert von noch unter 8 Euro. Aber was wir auch als sehr problematisch sehen, ist die Entwicklung der Oberwerte in einigen Baualtersklassen. Da geht wirklich die Post ab, vor allen Dingen in den Baualtersklassen, in denen die Mietpreisbremse keine Anwendung findet, nämlich dem Neubau seit 2014.
4: Heißt, beim Neubau zogen die Mieten kräftig an. Trotz allem hält sie den Mietspiegel für ein gutes Abbild des Wohnungsmarktes, allen horrend hohen Angebotsmieten auf Online-Portalen zum Trotz. Denn diese Angebote stellen nur einen Ausschnitt des Marktes dar. Sehr viele Wohnungen, die wieder oder neu vermietet werden, tauchen gar nicht erst in Anzeigen auf, weil Vermieter keine Lust haben, auf hunderte Interessenten zu reagieren, sondern sich lediglich stabile Mieteinnahmen wünschen. Gleichzeitig fließen in den Mietspiegel die Daten von rund 17.000 Mietwohnungen ein, eine ziemlich große Datenbasis. Sowohl Mieter- als auch Vermieterorganisationen haben den neuen Mietspiegel wieder unterschrieben. Damit gilt er als qualifiziert, als anerkannt, was ihm bei Mietstreitereien, die vor Gericht landen, ein höheres Gewicht verleiht. Aber auch bei Neuvermietungen spielt er eine Rolle, denn die bundesweite Mietpreisbremse schreibt vor, dass, von Ausnahmen abgesehen, neue Mieten maximal 10% über der ortsüblichen Miete liegen dürfen. Wer die eigene Miete überprüfen will, etwa weil jetzt eine Mieterhöhung ins Haus flattert, kann dafür den Online-Rechner der Senatsstadtentwicklungsverwaltung nutzen.
2: Thorsten Gabriel berichtete über den neuen Mietspiegel für Berlin. Der 8-Stunden-Tag. also der 8-Stunden-Arbeitstag, gilt als eine der größten sozialpolitischen Errungenschaften. In Deutschland ist er seit mehr als 100 Jahren gesetzlich verankert. Doch das CDU-geführte Wirtschaftsministerium möchte noch in diesem Jahr ein Gesetz vorlegen, wonach Erwerbstätige täglich mehr als 8 Stunden arbeiten können. Ein Limit gäbe es dann nur bei der Wochenarbeitszeit. Die Gewerkschaften sind alarmiert und auch viele, die sich an der Sendung Mitreden, Deutschland diskutiert, beteiligt haben, sind skeptisch, dass andere Arbeitszeiten das Land produktiver machen würden. Silvia Buckel fasst die Sendung zusammen.
7: Von einem neuen Arbeitszeitgesetz sollen vor allem Branchen wie die Gastronomie und der Tourismus profitieren. Robert Peter aus Hamburg hat lange Zeit als Koch gearbeitet. 14 Stunden am Stück war normal, manchmal 12 Tage hintereinander.
8: Das ist was, was ich keinem empfehlen kann. Aber wenn man das ein paar Jahre macht, dann merkt man, das geht auf die Knochen und ist sehr anstrengend. Und selbst wenn man davon Ausgleich kriegt, dann mal einen Tag weniger arbeiten muss, das gleicht am Ende nicht aus. Ich glaube kaum, dass längere Arbeitszeiten dazu führen, dass in der Gastronomie mehr Leute arbeiten wollen.
7: Stefan Mittendorf, Gastronom aus Bodenwerder, hält dagegen eine flexible Wochenarbeitszeit für nötig. Denn praktisch komme er in seinem Betrieb nicht mit 8-Stunden-Schichten aus.
9: In Niedersachsen dauern Feiern manchmal bis 4 Uhr morgens. Da frage ich mich, wie das laufen soll, dass ich Mitarbeiter nach 8 Stunden nach Hause schicke, während die Feier noch auf Hochtouren läuft. Und ich habe Mitarbeiter, die wahnsinnig gerne auch länger arbeiten würden, es aber nicht dürfen.
7: Bettina Kohlrausch vom Wirtschafts- und Sozialwissenschaftlichen Institut der Hans-Böckler-Stiftung weist darauf hin, dass es jetzt schon viele legale Ausnahmeregeln vom 8-Stunden-Tag gibt.
10: Meines Erachtens braucht es keine Reform der Arbeitszeit. Alle Debatten müssen im Blick haben, dass Menschen Erholung und Pausen brauchen, um produktiv zu sein. Und man Produktivität nicht ankurbelt, indem man Menschen einfach zwingt, länger zu arbeiten.
7: Im Gegenteil, sie würden dann müde, unproduktiv und machten Fehler. Das habe die Arbeitsforschung gezeigt. Überlange Arbeitstage können auch die Gesundheit gefährden. So sieht es der Erzieher Hakon Dahmann aus Wentdorf.
11: Ich empfinde das als Belastung. Ich finde, dass es auch als eine Art Gesundheitsschutz gesehen werden kann, wenn ich Teilzeit arbeite.
7: Auch die Hörerin Nicole Steinke aus Dortmund hat in ihrem anstrengenden Job als Physiotherapeutin, als sie noch jünger war, auch mal 10 Stunden am Tag gearbeitet. Heute schafft sie nicht mehr als 6. Wer aber fit ist, sollte mehr als 8 Stunden arbeiten können, findet der Landwirt Georg Lang aus Bamberg. Auf seinem Hof funktioniere das ohnehin nicht anders.
12: Aber es geht einfach nicht, dass wir sagen, jetzt ist 8 Stunden habe ich gearbeitet und den Mähdrescher machen wir aus. Ne? Und dann haben wir noch Tiere, die wollen auch verpflegt werden.
7: Aber der Landwirt sagt auch, lange arbeiten, das müsse freiwillig sein und mit Freizeitausgleich. Ähnlich sieht es Stefan Dolega aus Berlin.
13: Das kann ich machen, aber ich darf es nicht von meinen Angestellten verlangen. Und das Arbeitszeitgesetz sagt 8 Stunden, man kann es auf 10 Stunden verlängern, aber da muss ein Ausgleich innerhalb von 6 Monaten erfolgen. Und ich finde, das ist ein gutes Gesetz und das soll so bleiben.
7: Thomas Hoppe, Bundesvorsitzender der Jungen Unternehmer, wünscht sich zeitliche Flexibilität für Arbeitsspitzenzeiten. Und er glaubt, dass das auch seine Mitarbeitenden wollen.
14: Wenn die Mitarbeiter motiviert sind und gerne in der Firma arbeiten und auch 100% committed sind und hinter der Firma stehen, sind sie, glaube ich, sehr oft bereit, auch mit der Firma diese extra Meile zu gehen, wenn sie auf einer Seite entsprechend auch die Kompensation bekommen.
7: Wer entscheidet aber am Ende, wie viel gearbeitet wird? Nur die Arbeitgeber? Dieses Thema wurde auch auf dem YouTube-Kanal von Mitreden lebhaft diskutiert. Während ein User zum Beispiel meint, um Spitzen beim Arbeitsbedarf abzufangen, müsse jeder aktuell seinen Beitrag leisten, warnen andere, aufgepasst, wenn es um die Aufweichung von Arbeitnehmerrechten geht, die über Jahrhunderte hart erkämpft wurden.
2: Abschied vom 8-Stunden-Tag, Chance oder Belastung, das war die Frage gestern im ARD-Dialogformat Mitreden, Deutschland diskutiert. Silvia Buckel hat die Debatte zusammengefasst.
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2: Heute vor 60 Jahren begann eine Serie von Selbstverbrennungen in Vietnam. Buddhistische Mönche und Nonnen protestierten damit gegen die Militärregierung und die Rolle der USA im Vietnamkrieg. Peter Meyer-Hüsing blickt zurück.
15: Ungewöhnliche Szenen in der südvietnamesischen Hauptstadt Saigon. Tausende buddhistischer Mönche in orangenen Roben ziehen demonstrierend durch die Straßen, unterstützt von Studenten. Sie tragen Transparente und fordern ein Ende des Krieges mit Nordvietnam, aber auch Army Go Home. Denn immer mehr amerikanische Militärberater kommen ins Land.
16: Polizei und Militär versuchen wieder die Ordnung herzustellen, da die Agitatoren die Menge aufstacheln, obwohl das Kriegsrecht wenige Tage zuvor ausgerufen wurde.
15: 90% der Vietnamesen bekennen sich zum Buddhismus. Aber die regierende Militärjunta unterdrückt die buddhistischen Organisationen. Unterdessen dringen kommunistische Guerillakämpfer immer weiter in den Süden vor und kontrollieren weite Landstriche. Deshalb forcieren die USA ihren Kampf gegen den Kommunismus und schicken immer mehr GIs nach Südvietnam. Die Buddhisten begreifen das als Unterstützung des Militärregimes.
17: In der Hauptstadt Saigon kam es heute wieder zu regierungsfeindlichen Protestkundgebungen. Ebenso wie in der Universitätsstadt Hue demonstrierten Studenten gegen die amerikanische Unterstützung für das Militärregime von Luftmarschall Ki.
15: Die Lage eskaliert. Fast täglich gibt es Demonstrationen in den großen Städten. Die Buddhisten rufen zu gewaltlosen Massendemonstrationen, Straßenblockaden und Hungerstreiks auf. Polizei und Militär reagieren mit Tränengas und Verhaftungen. Dann das bislang Unvorstellbare, Selbstverbrennungen.
18: Die Selbstverbrennung dieser Buddhistin vor wenigen Stunden in Saigon ist der vierte freiwillige Flammentod in Südvietnam innerhalb von 2 Tagen. Die junge Frau verbrannte sich aus Protest gegen die Militärregierung in Gegenwart einer großen Menschenmenge vor dem buddhistischen Institut.
15: Es ist die 19-jährige Nonne Thich Nhat Hanh Quang. In den nächsten Tagen kommt es in Südvietnam noch zu 7 weiteren Selbstverbrennungen buddhistischer Nonnen und Mönche. US-Präsident Johnson nennt die Selbsttötungen tragisch und unnötig, lässt aber keinen Zweifel an der weiteren Unterstützung der Militärregierung in Saigon und ihrem harten Kurs.
19: Wir werden unser Wort nicht brechen. Wie lange es auch dauert, wir halten durch, bis ein ehrenhafter Friede möglich ist.
15: Einige buddhistische Äbte verurteilen die Selbstverbrennungen. Ganz anders ein Mönch, der sich im Laufe der Proteste zum Sprachrohr des Aufstands macht. Manche halten Thich Trinh Quang für einen Agenten des kommunistischen Nordens, was der weit von sich weist.
20: Die Opferung dient der Verteidigung unserer Religion, des Glaubens des Volkes. Mit ihr sollen die Leiden des Volkes eindringlicher aufgezeigt werden, damit die Verantwortlichen ihre Politik ändern und solche Opfer nicht mehr nötig sind.
15: In diesem Interview mit einem ARD-Korrespondenten betont Thich Trinh Quang, dass er weder den Abzug der Amerikaner verlangt, noch die Kommunisten unterstützt. Vor allem sei er für eine Ablösung der Militärjunta.
20: Gerade aus Protest gegen den amerikanischen Präsidenten wurde dieses Opfer gebracht, weil Präsident Johnson Ki bei der Errichtung eines Militärregimes in Südvietnam unterstützt und die Buddhisten unter Druck setzt. Besonders in den kürzlichen Bürgerkriegskämpfen haben die Buddhisten viel leiden müssen und Präsident Johnson ist dafür verantwortlich.
15: Doch der eskaliert den Krieg zwischen Nord- und Südvietnam. Der Norden wird immer massiver bombardiert und immer mehr US-Soldaten kämpfen im vietnamesischen Dschungel. In den barbarischen Kriegswirren flauen die Proteste der Buddhisten im Süden ab. Und die Serie der Selbstverbrennungen endet, die heute vor 60 Jahren begann.
2: Das war der Stichtag von Peter Meyer-Hüsing.
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21: Mit Moritz Kühn und einer dicken Überraschung bei den French Open in Paris, dem 2. Tennis-Grand-Slam-Turnier des Jahres. Da ist der Weltranglisten-Erste Jannik Sinner in der 2. Runde sensationell ausgeschieden. Der Italiener gewann die ersten 2 Sätze gegen den Argentinier Cerundolo. Doch dann verließen ihn die Kräfte in der brütenden Hitze in Paris bei mehr als 30 Grad im Schatten. Von vor Ort berichtet Guido Ringel.
22: Der große Star ist weg. Das Turnier hat sich natürlich auch ein wenig im Glanz des Jannik Sinner gesonnt, der überragende Spieler der Gegenwart. Alle Augen waren auf ihn gerichtet. Jetzt ist er auf traurige Art und Weise gescheitert. An sich selbst, an seinem Körper. Im Match gegen den Argentinier Cerundolo war nach knapp 3 Sätzen eine Grenze erreicht. Sinner war leer und schlapp, keine Energie mehr. Wahrscheinlich eine Kombination aus einer leichten körperlichen Schwäche und der Wärme in Paris. Der Italiener hatte sich zwar entschieden, nicht aufzugeben, versuchte noch alles, aber ohne Physis ging nichts mehr. 5-Satz-Niederlage. Natürlich war Paris mein großes Ziel. Das habe ich schon zu Jahresbeginn gesagt. Dann so früh auszuscheiden, das passt mir nicht. Das ist hart zu akzeptieren, nachdem ich zuletzt so gut gespielt habe. Daher hatte ich mir große Hoffnungen gemacht. Jetzt habe ich viel Zeit, mich zu erholen. Er muss sich auch erholen, wenn er dann fit beim nächsten großen Highlight angreifen will, Wimbledon. Hier in Paris ist jetzt Alexander Zverev der Favorit. Er ist der Höchste in der Setzliste. Die Chance auf seinen ersten Grand-Slam-Titel ist damit so groß wie nie.
0: Zverev wartet ja noch auf seine Vollendung, auf seinen ersten Grand-Slam-Sieg. Die deutsche Nummer 1 hat aber noch einen langen Weg vor sich, kann heute Abend erstmal den Sprung ins Achtelfinale schaffen. Gegner ist der Franzose Alice, das ist die Nummer 90 der Welt. Übrigens, Zverev ist nach dem Aus von Jan-Lennard Struff der letzte verbliebene deutsche Tennisspieler im Einzel. Bei den Frauen ist im Einzelwettbewerb auch nur noch eine Deutsche dabei, Tamara Korpatsch, die als klare Außenseiterin gegen die Ukrainerin Svitolina um den Achtelfinaleinzug spielt. Bald wieder spielen wird die deutsche Fußballnationalmannschaft. Sonntag der vorletzte Härtetest vor dem Beginn der Weltmeisterschaft, und zwar gegen Finnland. Seit Mittwoch ist die DFB-Elf um Abwehrspieler Jonathan Tah in Herzogenaurach und hat nun auch auf dem Trainingsplatz ordentlich Gas gegeben.
1: Ja, war auf jeden Fall Feuer drin, definitiv. Fand ich gut, so als erste Auftakteinheit, dass da so eine Energie drin war und dass man spürt, dass alle irgendwie Bock haben. Das hilft. Und das ist das Ziel für jedes Training, um das natürlich für die Spiele aufzubauen und in jedem Spiel noch mehr Gas geben zu können.
0: In rund 2 Wochen wird es dann auch so richtig ernst. Am 14. Juni spielt die DFB-Elf zum WM-Auftakt gegen Neuling Curaçao. Bald vorbei ist der diesjährige Giro d'Italia. Das ist im Radsport die erste große Rundfahrt des Jahres. Und wer auf der 18. Etappe die Nase vorn hatte, erzählt unser Kollege Holger Gerska.
5: Der Sprinter Nummer 1 dieser Rundfahrt hat zum dritten Mal gewonnen. Paul Magny aus Frankreich setzte sich in einem technisch äußerst anspruchsvollen Finale dank der Klasse seiner Quickstep-Mannschaft souverän durch. Der Papierform nach war ein sehr steiler Anstieg 10 Kilometer vor dem Ziel eigentlich der Knockout-Punkt für die Sprinter. Aber das Team von Paul Magny fuhr die Lücke zu den besten Kletterern sehr schnell zu und konnte seinem Kapitän im kurvenreichen Finale dann auch noch den Sport perfekt vorbereiten. Ganz anders lief es für seinen großen Gegenspieler Jonathan Milan aus dem deutschen Lidl-Team. Der Italiener kam zwar gut über den Berg, war im Finale dann aber auf sich allein gestellt, wurde in einer Kurve ausgebremst und kam hinter Magny und Edoardo Sambanini aus Italien nicht über Platz 3 hinaus. Dem besten Sprinter der Italien-Rundfahrten 2023 und 2024 bleibt damit nur noch das Finale in Rom, um überhaupt eine Etappe zu gewinnen.
0: An der Spitze der Gesamtwertung gab es keine Änderungen. Der Däne Jonas Vingegaard geht mit mehr als 4 Minuten Vorsprung in die kommenden beiden schweren Dolomiten-Etappen.
2: Das war der Sport in der ARD-Infonacht mit Moritz Kühn. Und hier geht es jetzt gleich weiter mit den Nachrichten um 3:30 Uhr. Danach hören wir uns wieder. Mein Name ist Maja Weber.

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1: Um 3.30 Uhr mit Wolfgang Berger. Im Iran-Krieg gibt es unterschiedliche Angaben über den Stand der Verhandlungen. Die iranische Seite hat westliche Medienberichte über eine vorläufige Einigung auf ein Rahmenabkommen zurückgewiesen. US-Vizepräsident Vance sprach hingegen von vielen Fortschritten. Allerdings gehe es wegen sprachlicher Details noch hin und her, so Vance. Wann und ob Präsident Trump ein Abkommen unterzeichne, sei schwer vorherzusagen. Im Raum steht offenbar eine Verlängerung der Waffenruhe um 60 Tage, um über das iranische Atomprogramm zu verhandeln. Israel hat die Zusammenarbeit mit UN-Generalsekretär Guterres aufgekündigt. Grund für diesen Schritt sind Vorwürfe des UN-Generalsekretärs, Israel setze sexualisierte Gewalt gegen palästinensische Häftlinge in Gefängnissen ein. Aus New York Martin Ganselmeier.
2: In einer Videobotschaft auf der Plattform X übte Israels Botschafter bei den Vereinten Nationen, Danny Danon, heftige Kritik an Antonio Guterres. Die Entscheidung, Israel auf eine schwarze Liste zu setzen und uns vorzuwerfen, sexuelle Gewalt als Kriegswaffe einzusetzen, ist eine ungeheuerliche Entscheidung, sagte Danon. Israel habe genug von diesem Generalsekretär. Man werde den Kontakt zu seinem Büro bis zum Ende seiner Amtszeit Ende des Jahres abbrechen.
1: Die Messeattacke am Schweizer Bahnhof Winterthur hat möglicherweise einen islamistischen Hintergrund. Das Schweizer Radio und Fernsehen SRF berichtet, der Angreifer sei in der Islamistenszene aktiv gewesen. Einzelheiten von Patricia Wern.
3: Der 31-jährige Mann hatte heute Morgen mehrere Menschen mit einem Messer angegriffen. Augenzeugen hatten gesehen, wie der Mann auf mehrere Personen einstach. Dabei habe er Allahu Akbar, also auf Arabisch Gott ist groß, gerufen. Drei Passanten wurden dabei verletzt. Der Zürcher Sicherheitsdirektor Fair spricht von einem Terrorakt. Wie Fair heute mitteilte, hat sich der Angreifer vor 3 Tagen bei der Stadtpolizei Winterthur gemeldet und, Zitat, wirre Aussagen gemacht. Deshalb hätten Polizisten ihn in eine psychiatrische Einrichtung gebracht, die er am nächsten Tag aber wieder verließ.
1: Das KI-Unternehmen Anthropic hat nach eigenen Angaben bei Investoren weitere 65 Milliarden Dollar eingesammelt. Es wird nun mit 965 Milliarden Dollar bewertet. Mit dem frischen Geld solle die Rechenkapazität ausgebaut werden, um der wachsenden Nachfrage nach dem Chatbot Claude gerecht zu werden, teilte Anthropic mit. Damit liegt Anthropic jetzt vor seinem Konkurrenten OpenAI, der im März zuletzt mit 852 Milliarden Dollar bewertet wurde. Das Wetter in Deutschland. Tagsüber im Südosten heiter, im Norden und Westen mehr Wolken, später gebietsweise Schauer, teils auch kräftige Gewitter. Höchstwerte 20 Grad auf den Nordseeinseln bis 33 Grad am Oberrhein. Am Samstag zeitweise Wolken in der Mitte und im Süden, gebietsweise kräftige Schauer oder Gewitter bei 18 bis 33 Grad. Das waren die Nachrichten.
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4: Wir starten mit der A4, Köln Richtung Aachen. Die ist zwischen Elsdorf und Merzenich wegen Bauarbeiten bis 5 Uhr gesperrt. Die A45, Gießen Richtung Aschaffenburg, ist zwischen Wölfersheim und Florstadt wegen Bergungsarbeiten gesperrt. A66, Frankfurt Richtung Fulda, da ist der Tunnel Neuhof wegen Reparaturarbeiten bis 5 Uhr gesperrt. Eine Umleitung führt über die U37. Die A71 Richtung Sangerhausen ist zwischen Oberhof und Gräfenroda wegen Wartungsarbeiten bis ca. 6 Uhr gesperrt. Die A72 Plauen Richtung Zwickau ist zwischen Reichenbach und Zwickau West nach einem Unfall gesperrt. Und die letzte Meldung für den Augenblick, die A113 Autobahnzubringer Neukölln Richtung Schönefeld bei Berlin ist zwischen Adlershof und Schönefeld Nord nach Auslösung der Höhenkontrolle gesperrt. Weiterhin gute Fahrt.
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4: Am Mikrofon ist Maja Weber. Schön, dass Sie zuhören. Wenn Polizeibeamte Personen im Drogenrausch bei Gewalttaten oder wegen Aggressivität festnehmen, werden die Menschen in Polizeigewahrsam dann häufig fixiert, um sie unter Kontrolle zu bringen. Aber genau diese umstrittene Praxis hat in der Vergangenheit immer wieder Menschen das Leben gekostet. Sie starben, nachdem sie in Bauchlage gefesselt oder fixiert worden waren. Viele Bundesländer setzen diese Fixierung daher nicht mehr ein, aber längst nicht alle. Hamburg zum Beispiel hält weiter daran fest. Wir schauen jetzt genauer auf das Thema bei 11KM, dem Tagesschau-Podcast mit Nadja Metzkat.
5: Medard Mutombo stirbt, nachdem er von der Polizei in Berlin in Gewahrsam genommen wurde. Sein Bruder ist überzeugt, hätten die Beamten Medard nicht brutal auf den Bauch gelegt und gefesselt, könnte er heute noch leben. Alexa Höber vom NDR hat zu diesem und weiteren Fällen recherchiert. Sie erzählt uns heute, warum die Polizei Techniken anwendet, vor denen sogar die Fachstelle zur Verhütung von Folter warnt. Ihr hört 11KM, der Tagesschau-Podcast. Ein Thema in aller Tiefe. Mein Name ist Nadja Metzkat. Hallo Alexa.
6: Ja, hallo Nadja. Am Rande von Berlin liegt ein Haus, das ist so sehr lang gestreckt, hat eine gelbe Fassade. Und in diesem Haus wohnen wohnungslose Menschen. Und da lebte auch Medard Mutombo. Das ist ein Mann, der aus dem Kongo ursprünglich nach Deutschland gekommen ist. Und er hatte psychische Auffälligkeiten und sollte in eine geschlossene Abteilung eines psychiatrischen Krankenhauses gebracht werden. Und da wurden Polizeikräfte hinzugezogen. Nach meiner Recherche ist es so gewesen, dass sie eigentlich keine Erlaubnis hatten, diesen Raum zu betreten, außer es besteht unmittelbare Gefahr. Die Tür wurde zu diesem Raum aber aufgemacht. Der Betreuer, der auch Französisch sprach, stand draußen auf dem Flur. Das ist wichtig zu wissen, weil Medard Mutombo kein Deutsch verstand, sondern auch Französisch, nur man sich mit ihm unterhalten konnte. Der blieb dann aber draußen auf dem Flur. Und in diesem Raum ist es dann wohl zu einer tumultartigen Situation gekommen, in der die Polizisten versucht haben, Medard Mutombo auf dem Boden zu bekommen und zu fesseln.
5: Und warum haben Sie das versucht und wie genau sind Sie da vorgegangen?
6: Also es liegen mir Dokumente vor, unter anderem Zeugenvernehmungen der Berliner Polizei. Und die haben sehr viele Menschen, die bei diesem Polizeieinsatz dabei waren, quasi vernommen. Und aus diesen Aussagen kann ich die ganze Geschichte ein bisschen rekonstruieren. Ich habe mich vor allen Dingen damit beschäftigt, als Medard Mutombo aus diesem Raum rausgebracht wurde, vorne auf den Rasen. Und zwar hat eine Zeugin ausgesagt, er sei wie aus dem Haus rausgeflogen, also auf den Rasen geschmissen worden von den Polizeibeamten. Und in Bauchlage war er dann auf dem Rasen. Und dann haben mehrere auf seinem Rücken gekniet. Und es soll auch ein Knie in dem Nacken gegeben haben. Und das weiß ich, weil es eine Zeugenvernehmung gab und ein Polizeibeamter ausgesagt hat, er ist dazugekommen, hat das gesehen und hat gesehen, dass dem Medard Mutombo langsam die Luft ausgeht, so hat er es beschrieben. Und hat seine Kollegen mehrfach aufgefordert, von dem Mann runterzugehen, weil ein lagebedingter Erstickungstod eintreten könnte. Also, dass dieser Mann verstirbt. Und er hat gesagt, er hat auch die körperliche Anspannung gesehen. Der Mann hat am Anfang sehr doll gerufen und geschrien. Und man sah so die Adern und die Sehnen, hat er gesagt, in der Zeugenvernehmung. Was dafür spricht, dass er sich sehr doll in einem Kampf gegen diese Polizeibeamten gewehrt hat, weil er auch eine Psychose hatte, ne? Eine Schizophrenie. Und es hat quasi eine Kampfhandlung gegeben. Ja, dann gab es wohl so eine Art letztes Aufbäumen. Also das ist halt typisch, dass die Menschen, die dann halt eigentlich Todesangst bekommen, sich nochmal versuchen zu wehren. Und danach war es auf einmal vorbei sozusagen. Also dann lag Medard Mutombo einfach regungslos auf dem Rasen. Und dann mussten natürlich Reanimationsmaßnahmen beginnen.
5: Und sind die geglückt? Also konnte er wiederbelebt werden?
6: Er wurde zunächst wiederbelebt, ist aber ins Koma gefallen und wurde dann ins Krankenhaus gebracht, hat auch das Bewusstsein nicht wiedererlangt. Und nach einigen Wochen wurden die Maschinen abgestellt.
5: Das heißt, er ist gestorben?
6: Er ist gestorben.
5: Du hast mit verschiedenen Menschen für deine Recherche gesprochen. Wie waren denn die Reaktionen auf diesen Vorfall, also auch aus dem persönlichen Umfeld von Medard Mutombo?
6: Ja, ich hatte die Möglichkeit, Mutombo Mansamba zu treffen. Das ist der Bruder des Verstorbenen. Und er ist ein Mann, der hier zum Studium nach Deutschland gekommen ist. In den ersten Interviews hat er gesagt, das muss wohl irgendwie eine Panne gewesen sein. Das können doch unsere deutschen Polizisten jetzt nicht machen. Und dann hat er sich aber mit dieser Thematik ein bisschen intensiver beschäftigt und hat festgestellt, dass es diese Fälle einfach häufiger gibt.
7: Die Polizei wirbt, wir sind eure Freund und Helfer. Aber ein Freund und ein Helfer tötet ja nicht. Ab dem Moment, dass ein Freund oder ein Helfer anfängt, andere zu töten, dann heißt hier, ist etwas nicht in Ordnung.
5: Das ist ein sehr starker Vorwurf an die Polizei, den Medard Mutombos Bruder hier macht. Verständlicherweise, aber er ist natürlich auch extrem emotional involviert. Hältst du es denn für denkbar, dass sein Bruder aufgrund des Vorgehens der Polizei bei der Fixierung gestorben ist?
6: Ja, das ist deshalb denkbar, weil es diesen Kampf gegeben hat gegen die Polizisten von Medat Mutombo. Und es ist so, das muss man sich vorstellen, wenn man so eine Kampfhandlung hinter sich hat, als hätte man irgendwie einen Sprint hingelegt, einen 100-Meter-Lauf oder so. Und dann sieht man ja immer, dass die Läufer wahnsinnig erschöpft sind und sich da hinlegen und sehr stark atmen. Das hat damit zu tun, dass die Muskeln dafür sorgen, dass sehr viel Milchsäure im Blut ist. Das nennt man auch Laktat. Und diese Milchsäure, das muss quasi durch sehr viel CO2, was man abatmet, so wie eine Art neutralisiert werden, sonst übersäuert der Körper. Und das ist einfach ein klassischer Fall für einen lagebedingten Erstickungstod, dass vorher Kampfhandlungen stattgefunden haben, die Muskeln sehr angestrengt waren, dann diese Übersäuerung des Körpers eintritt und dann die Person auf dem Bauch liegt und das CO2 nicht abatmen kann.
8: Und das alles passiert durch diese, was die Polizei Fixierung in Bauchlage nennt.
6: Ja genau, also das ist halt das Problem. Wenn man eine Person jetzt fesselt, das ist ja zulässig, wenn sie zum Beispiel sich selbst gefährden könnte oder Polizeibeamte angreift oder zu fliehen droht. Und dann kann man ja auch eine Fesselung und Fixierung kurz in Bauchlage machen und muss es ja vielleicht sogar auch. Vielleicht geht's ja nicht anders. Aber danach muss das CO2 abgeatmet werden können. Und das ist dann so wichtig, dass diese Person sofort in Seitenlage gebracht wird oder in die sitzende Position, damit halt der Brustkorb frei ist und die Bauchatmung funktioniert. Und wenn das nicht passiert, dann droht ein Herzstillstand.
8: Was sagt die Polizei dazu, wie Medat Mutombo da ums Leben gekommen ist?
6: Ja, die sagt, dass sie mir nichts dazu sagen kann. Also sie kann keine Fragen beantworten, da noch ein Strafverfahren läuft.
8: Okay. Kannst du uns noch einmal ganz allgemein erklären, wie so eine Fixierung in Bauchlage grundsätzlich funktioniert? Was wird da gemacht?
6: Es gibt halt die Möglichkeit, dass man Handfesseln benutzt. Die können aus Metall sein, die können auch aus anderen Materialien sein, mit denen man die Hände auf den Rücken fixiert und dann noch die Beine zum Beispiel mit Kabelbinder zusammenbindet. Und dann ist es halt wichtig, dann in die sitzende Position die Person zu bringen. Aber häufig passiert es, dass die Person weiterhin quasi in Bauchlage gehalten wird.
8: Und warum wendet die Polizei solche Fixierungen in Bauchlage überhaupt an? Weil du hast ja schon beschrieben, das kann ziemlich schnell ziemlich gefährlich werden.
6: Ja, das ist die Frage, die ich mir stelle nach dieser Recherche. Warum wird das so lange gemacht? Obwohl es bekannt ist, welche Gefahren damit verbunden sind.
8: Würdest du aber sagen, es gibt Situationen, wo das sinnvoll sein kann? Oder?
6: Doch, absolut. Es ist ja auch nach Bundesgesetz erlaubt, ne? Also wenn die Person versucht zu fliehen, wenn sie sich selbst gefährdet oder einen Polizisten angreift, dann ist es natürlich so, dass diese Situation erstmal geklärt werden muss und es unterbunden werden muss. Das kann ich total gut nachvollziehen. Es geht um die Zeit, in der man diese Person in dieser hilflosen Lage eigentlich lässt, in der die Atmung behindert wird.
8: Wo in Deutschland wird diese Methode überall angewandt?
6: Also es gibt ein Bundesgesetz, was das erlaubt und dann natürlich Landesgesetze. Also gefesselt in Bauchlage wird in allen Bundesländern nach meinen Informationen. Und ich habe dann zu Beginn der Recherche angefragt für die Jahre 2024 und 2025, wie häufig das denn stattgefunden hat und wie häufig es gesundheitliche Probleme der fixierten Person gab. Und in wie vielen Fällen das beim Transport ins Krankenhaus passiert ist, vor Ort schon oder auch in den Gewahrsamsräumen. Und die einzelnen Länder haben mir geantwortet, dass man halt dazu keine strukturierten Daten hat. Es ist also so, dass es in allen Bundesländern erlaubt ist, aber es gibt keinerlei Datenlage, die zeigt, wie häufig es dann zu gesundheitlichen Problemen gekommen ist nach solchen Vorfällen. Also ich habe mir jetzt ja verschiedene Fälle in unterschiedlichen Bundesländern angesehen und ein Fall besonders intensiv und das hat sich halt in der Stadt Hamburg abgespielt. Und zwar betraf das Mohammed F., der war an einem Abend in einer Wohnung in einem psychischen Ausnahmezustand und es wurde die Polizei gerufen.
8: Das heißt, er war in einer Ausnahmesituation?
6: Ja, er hatte auch Kokain genommen, wie später sich herausgestellt hat. Er wurde auf einem Balkon schon einmal von den Polizisten überwältigt und dann in Bauchlage möglicherweise erstmal in dem Haus auch in einem Fahrstuhl abgelegt. Dann später in ein Polizeikommissariat gefahren und dann weiterhin auf eine Holzpritsche in Bauchlage gelegt. Jetzt muss man noch wissen, dass zwischendurch wohl ein Schlag gegen den Kopf stattgefunden hat. Also ein Polizist hat ohne ersichtlichen Grund wohl gegen den Kopf von Mohammed F. geschlagen. Gegen diesen Polizisten wird aktuell auch ermittelt. Und so ein Schlag gegen den Kopf ist ein Risikofaktor. Es wurde auch später festgestellt, dass er eine Hirnblutung hatte. Die hat wahrscheinlich zu einer Bewusstseinsbeeinträchtigung geführt. Und er lag dann quasi mit den Händen, also mit Metallhandschellen gefesselt und mit Kabelbindern an den Füßen fixiert auf dieser Holzpritsche in dem Gewahrsamsraum. Und in der offenen Tür sollen Polizeibeamte gestanden haben und ihn beobachtet haben. Und die haben irgendwann dann festgestellt, dass seine Atmung flacher wurde. Und dann wurde Rettungsdienst geholt und er wurde reanimiert. Und er wurde dann in ein Krankenhaus gebracht in Hamburg und ist am gleichen Abend dort verstorben.
8: Wie bist du denn an die ganzen Informationen gekommen, mit denen du dann versucht hast zu rekonstruieren, wie Mohamed F. gestorben ist?
6: Es gab zu diesem Tod von Mohamed F. schon parlamentarische Anfragen. Das habe ich dann in meiner Recherche festgestellt. Und zwar gibt es einen Abgeordneten der hamburgischen Bürgerschaft, der häufig nach solchen Fällen parlamentarische Anfragen stellt. Das ist Dennis Celik und der hatte auch in diesem Fall schon einige gestellt.
8: Von der Linkspartei ist der, ne?
6: Genau. Und es ist so, dass den Abgeordneten auch sehr viel Informationen gegeben werden müssen. Und ich habe dann zusätzlich meine Detailfragen nochmal an die Staatsanwaltschaft in Hamburg geschickt. Und so konnte ich mir quasi aus diesen verschiedenen Quellen das Geschehen zusammenpuzzeln.
8: Er ist gestorben im Nachgang dieser Fixierung und im Nachgang von diesem Polizeigewahrsam. Wäre es denn möglich, weil du hast auch von diesem Schlag auf den oder gegen den Kopf erzählt, dass auch diese Verletzung vielleicht zu seinem Tod geführt hat?
6: Das kann ein Risikofaktor sein, also ein Zusammenwirken sozusagen. Also die Staatsanwaltschaft sagt allerdings, es war allein der Kokainkonsum die Ursache möglicherweise für den Tod. Das ist aber nach meiner Recherche sehr unwahrscheinlich.
8: Warum? Was hast du da vielleicht auch noch für andere Quellen?
6: Jetzt habe ich mit Herrn Dr. Roos gesprochen, der sich mit diesem lagebedingten Erstickungstod schon sehr lange auseinandersetzt. Dr. Roos ist jemand, der früher als Notarzt gearbeitet hat und er hat gesagt, das Sterberisiko an Kokain allein sei sehr gering. Und zwar die Wahrscheinlichkeit daran zu sterben betrage 1 zu 353.000. Allerdings sagt er, dass Kokain, die Einnahme von Kokain erhöht halt das Risiko, dass man einen lagebedingten Erstickungstod erleidet.
8: Gab es denn bei Mohamed F. eine Obduktion und lässt sich aus den Obduktionsergebnissen, falls es die gab, was rauslesen?
6: Ich konnte die Obduktionsergebnisse jetzt leider nicht 1:1 mir ansehen, sondern ich habe das immer vermittelt bekommen durch die Staatsanwaltschaft, der ich Fragen stelle zu diesem Fall. Und die Staatsanwaltschaft geht halt davon aus, dass es am wahrscheinlichsten das Kokain war und sagt, dass ein lagebedingter Erstickungstod nicht nachgewiesen werden konnte. Im Rahmen so einer Recherche guckt man dann natürlich, was sind so die Experten in diesem Feld, die sich schon sehr lange damit beschäftigen. Und da bin ich auf Professor Thomas Feltes aufmerksam geworden. Der hat schon in den 90er Jahren in den USA sich mit diesem Phänomen beschäftigt. Und er ist auch Mitglied der Anti-Folter-Kommission des Europarates. Er hat gesagt, das Problem ist einfach, dass dieser lagebedingte Erstickungstod nicht so einfach bei einer Obduktion festzustellen ist.
9: Weil zum einen die Obduktion teilweise sehr lange nach dem Eintritt des Todes stattfindet und man bestimmte nur kurzfristig im Körper messbare Werte dann nicht mehr feststellen kann.
8: Und sag mal, du hast vorhin gesagt, Hamburg sei ein Sonderfall im Vergleich mit den anderen Bundesländern. Warum?
6: Also in diesem Polizeikommissariat, in das Mohamed mit F. gebracht wurde, da gibt es verschiedene Gewahrsamsräume. Da gibt es einmal Sammelgewahrsamsräume, dann kleine so schlauchartige Räume, wo nur eine so eine Holzbank ist. Und es gibt aber auch einen Raum, der wird sicherer Raum genannt. Und da ist ein Holztisch, der sieht aus wie aus den 60er, 70er Jahren, also ein sehr, sehr alter Tisch. Und darauf ist ein Gurtsystem, wie man es aus Psychiatrien kennt. Und mit diesem Gurtsystem können quasi beide Arme fixiert werden und beide Beine und auch noch der Bauch. Das nennt sich dann Fünf-Punkt-Fixierung. Also diese Fünf-Punkt-Fixierung, die wird in Psychiatrien gemacht, aber alle, die ich gesprochen habe, sagen niemals in Bauchlage und auch nicht mit so einem Holztisch als Unterlage, sondern das sind halt andere Standards, die da eingehalten werden. Und diese Fünf-Punkt-Fixierung, das sagt ein Gerichtsurteil des Bundesverfassungsgerichts von 2018, die soll nicht angewandt werden, sondern nur in bestimmten medizinischen Kontexten mit pflegerischem und therapeutischem Personal, was die Person die ganze Zeit überwacht. Und auch wenn irgendwelche Komplikationen auftreten, die Ausbildung dafür hat, sofort einzugreifen. Und das sei in Polizeikommissariaten nicht möglich, sagt die Nationale Stelle zur Verhütung von Folter, die sich dieses Kommissariat angesehen hat. Und deshalb hat sie gesagt, das ist akut gesundheitsgefährdend, so einen Tisch da zu nutzen und es soll umgehend eingestellt werden.
8: Aber Hamburg macht es trotzdem.
6: Hamburg macht es trotzdem.
8: Alexa, und sag mal, warum wendet die Hamburger Polizei diese Methode weiter an, obwohl sogar die Nationale Stelle zur Verhütung von Folter fordert, dass sie damit aufhören?
6: Ja, also die Begründung dafür ist, dass man das halt machen müsse, weil man als Staat die Schutzpflicht habe für Leib und Leben. Ich finde das nicht besonders überzeugend.
8: Kam diese Methode auch bei Mohamed F. zum Einsatz?
6: Nach meiner Recherche nicht, nein. Er war mit Handfesseln und mit Kabelbindern gefesselt auf dieser Pritsche abgelegt worden.
8: Und kannst du uns sagen, wie oft das da in Hamburg zum Einsatz kommt?
6: Ich weiß das jetzt aufgrund des Besuchs der Nationalen Stelle zur Verhütung von Folter in diesem einen Polizeikommissariat, in dem Mohamed F. gestorben ist. Und da war das so, dass es von 2024 Januar bis November 2025, als die Stelle vor Ort war, 8-mal passiert ist und in einem Fall sogar 113 Minuten. Also fast 2 Stunden hat jemand in Bauchlage fixiert mit diesen Gurten auf diesem Holztisch gelegen.
8: Und wenn eigentlich ganz klar gesagt wird, diese Art der Fixierung soll nicht angewandt werden, verstößt das, was Hamburg macht, dann gegen geltendes Recht?
6: Sie haben ein Landesgesetz und sagen, danach ist es erlaubt. Aber andere Bundesländer haben ja die Bundesverfassungsgerichtsrechtsprechung übernommen in ihr Landesrecht sozusagen oder haben eine Anordnung gemacht und das den Länderpolizeien untersagt, so eine Art von Fixierung zu machen. Das müsste Hamburg jetzt auch machen. Und das ist auch die Einschätzung von Professor Feltes, der ja auch in der Antifolterkommission des Europarates ist.
9: Dieser Tisch gehört in meinen Augen sofort abgeschafft. Er gehört verschrottet. Er ist Jahrzehnte alt. Er würde in keiner Psychiatrie zugelassen werden. Und warum die Polizei das dann machen kann, wo sie über geringere medizinische Kenntnisse verfügt, das erschließt sich mir nicht.
6: Und er sagt, es besteht unmittelbarer Handlungsbedarf hier in Hamburg für den Hamburger Innensenator. Und die Innenbehörde rechtfertigt das im Moment auch, dass es diese Tische in den Polizeikommissariaten gibt.
8: Und das heißt, der Innensenator, der ist ja hier Andi Grote von der SPD, der sagt, das findet er total in Ordnung, diese Methode, und rechtfertigt das.
6: Ja, ich habe mehrfach ein Interview auch mit Andi Grote angefragt, weil natürlich wollte ich ganz gerne mit ihm über diese Tische sprechen. Und das wurde immer abgelehnt.
8: Das sind ja Situationen, die Polizisten durchaus wiederkehrend begegnen. Sie haben mit Leuten zu tun oder sind mit Leuten konfrontiert, die irgendwie in Ausnahmesituationen sind, teils psychischen Ausnahmesituationen. Und ich finde es ja erstmal nachvollziehbar, dass das herausfordernd ist für Polizisten und Polizistinnen, mit solchen Situationen umzugehen. Wie werden die darauf vorbereitet? Werden die speziell geschult oder irgendwas?
6: Ja, ich habe mich ja viel mit den Fällen in Hamburg beschäftigt und dann habe ich natürlich die Hamburger Polizei mal angefragt und darum gebeten, dass sie mir mal das Lehrmaterial zeigen, mit dem sie auf die Gefahren eines Erstickungstodes bei Polizeieinsätzen aufmerksam machen. Und sie haben gesagt, es sei auch fester Bestandteil der Aus- und Fortbildung, dass man halt darüber aufklärt. Aber das Lehrmaterial, das könnten sie mir nicht zur Verfügung stellen, weil das halt einsatztaktische Inhalte enthalte.
8: Und das bedeutet ja, Polizisten und Polizistinnen wissen, dass Fixierung und Bauchlage eine Situation sein kann, die gefährlich werden kann.
6: Ja, das wurde mir sowohl aus Berlin als auch aus Hamburg und aus anderen Bundesländern bestätigt. Das ist Teil der Aus- und Fortbildung. Der Experte Professor Feltes sagt, man muss die Polizei einfach für diese Bauchlagenproblematik nochmal sensibilisieren, weil offensichtlich passiert es im Einsatz, auch wenn das in Aus- und Fortbildung thematisiert wird.
9: Man muss klar sagen, die Polizei in 90 und mehr Prozent aller Fälle agiert ordnungsgemäß. Es gibt keine schweren Verletzungen oder gar Todesfälle. Aber es gibt sie.
8: Du hast von 2 Fällen erzählt, von Medat Mutombo und von Mohamed F. Das sind beides nicht weiße Männer, die in Polizeigewahrsam genommen wurden und jetzt tot sind, wo es Hinweise darauf gibt, dass die Fixierung und Bauchlage eine Rolle gespielt haben könnte. Trifft das eher Menschen mit einer Migrationsgeschichte?
6: Also seit 2021 bis 2025 sind insgesamt 7 Personen gestorben nach freiheitsentziehenden Maßnahmen der Polizei. Und 5 davon, darunter der Mohamed F., hatten keine deutsche Staatsangehörigkeit. Und in 3 Fällen habe ich auch die Informationen von der Innenbehörde in Hamburg erhalten, dass die Personen auf dem Bauch abgelegt wurden. Und in einem dieser Fälle übten die Beamten auch zusätzlich Druck auf den Oberkörper aus, was ja sehr gefährlich sein kann. Und es gibt aktuell auch eine Studie zur Einstellung der Hamburger Polizei und erste Ergebnisse, die veröffentlicht wurden. Und da heißt es, dass herausgefunden wurde, dass besonders Menschen, die als arabisch oder muslimisch wahrgenommen werden, mit eher negativen Eigenschaften assoziiert werden. Und wenn man natürlich per se eine eher negative Einstellung bestimmten Menschen gegenüber hat, dann kann das natürlich sein, dass man die auch anders behandelt als andere.
8: Die Studie läuft ja aktuell noch, aber wie bewertet die Hamburger Polizei diese ersten Ergebnisse, die bereits veröffentlicht worden sind?
6: Also die Hamburger Polizei sagt, die Ergebnisse seien wenig repräsentativ. Und richtig ist auch, dass sich an der ersten Befragung nicht alle Hamburger Polizistinnen beteiligt haben, sondern das waren 18,1%. Und das waren dann gut 2000 Menschen von 11.000 Menschen, die zur Teilnahme aufgefordert waren. Und eine Polizeigewerkschaft hat auch vor Pauschalverurteilung gewarnt. Die Wissenschaftlerinnen haben dann aber betont, dass es in der Studie eben nicht um pauschale Kritik an der Polizei gehe, sondern darum, strukturelle Schwächen offenzulegen.
8: Wenn wir nochmal an den Anfang zurückdenken, an Medard Mutombo, hatte sein Tod Konsequenzen?
6: Also es läuft noch ein Strafverfahren und auch ein zivilrechtliches Verfahren. Und zwar hat der Bruder Medard Mutombo erfahren, dass es in Berlin eine Ombudsstelle gibt, des Berliner Senates. Und dahin können sich BürgerInnen wenden, die das Gefühl haben, dass sie von staatlichen Behörden diskriminiert wurden. Und die Ombudsstelle des Berliner Senates hat am Ende gesagt, dass dieser Einsatz einfach ein total eskalierter Polizeieinsatz gewesen ist. Der hätte zu einem frühzeitigen Zeitpunkt abgebrochen werden müssen. Und wäre das passiert, dann wäre Medard Mutombo mit an Sicherheit grenzender Wahrscheinlichkeit noch am Leben.
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4: Beim Treffen der Außenministerinnen und Minister der EU-Mitgliedstaaten auf Zypern stand erneut der russische Angriffskrieg auf die Ukraine auf der Tagesordnung. Dabei ging es auch um die Frage, ob die EU einen neutralen Vermittler zwischen die beiden Kriegsparteien stellen sollte. Bei dem Thema fand der Gipfel keine gemeinsame Haltung. Die Außenbeauftragte der Europäischen Union, Kallas, lehnte den Vorschlag ab. Ihre Begründung, Neutralität sei unmöglich, denn die EU stehe an der Seite der Ukraine und verteidige zudem ihre eigenen Interessen. Die Frankfurter Allgemeine Zeitung unterstützt Kallas Position. Sie habe richtig erkannt, dass Putin der EU eine Falle stellte, als er den früheren deutschen Bundeskanzler Schröder als Vermittler im Ukraine-Krieg vorschlug.
10: Putin wollte, dass die EU über diese Personalie diskutiert, am besten noch darüber streitet. Und was machen die EU-Außenminister? Sie diskutieren und sie streiten. Die einen sagen, noch sei die Zeit für Verhandlungen nicht gekommen, die anderen nennen schon Namen potenzieller Verhandlungsführer. Das geht am Kern der Sache vorbei. Die entscheidende Frage lautet, was man in Europa will. Und eines sollte selbstverständlich sein. Putin bestimmt nicht, wer für Europa spricht.
4: Die Stuttgarter Zeitung fordert von der EU deutlich mehr. Auch mehr diplomatisches Engagement.
10: Dass Europa ein gewichtiges Wörtchen mitspricht, wenn es um einen möglichen Frieden und dessen Absicherung geht und nicht in die Ecke gestellt wird, ist keinesfalls ausgemacht. Umso wichtiger wäre es, sich zu positionieren und Zeichen zu setzen. Eine starke Persönlichkeit zu nominieren, die sich bereithält für diese Gespräche, wäre solch ein Zeichen gewesen. Die Chance, selbst mal wieder in die Vorhand zu kommen und die Sache im eigenen Interesse voranzutreiben, hat die EU vertan. Zumindest vorerst.
4: Moritz Köpper vom Deutschlandfunk lehnt die Debatte über einen europäischen Vermittler ab. Viel dringender sei es stattdessen, den Druck auf Russland mit weiteren Sanktionen zu erhöhen, um Moskau schließlich an den Verhandlungstisch zu zwingen.
11: Die Debatte um eine Chefverhandlerin oder einen Chefverhandler für mögliche Ukraine-Friedensgespräche, die Suche nach einem Putin-Versteher, wie eine Nachrichtenagentur schrieb, hat kein Ergebnis gefunden und das ist gut so. Die EU-Außenbeauftragte Kaja Kallas hatte intensiv vor einer Falle von Russlands Präsidenten und Kriegsherrn Wladimir Putin gewarnt. Die russische Taktik sehe vor, dass man darüber diskutiere, wer mit Russland spreche, so Kallas, und Russland dann auswähle, wer geeignet sei und wer nicht. Sie hat recht. Grundvoraussetzung für Friedensverhandlungen, für Gespräche jeglicher Art bleibt die Tatsache, dass Russland an den Tisch kommt. Und das gelingt, so hat es die Vergangenheit gezeigt, nur durch Zwang und nicht durch Personaldiskussionen.
4: Die Meinung von Moritz Küpper vom Deutschlandfunk. Auch die Neue Zürcher Zeitung findet die Diskussion über die Personalie für einen EU-Vermittler zweitrangig. Zunächst müsse die EU ihre Verhandlungsziele klar definieren, so die Zeitung.
10: Kern einer erfolgreichen Verhandlungsstrategie ist es, in der Unterstützung der Ukraine nicht wankelmütig zu werden. Zugleich sollte Europa seine Fähigkeit zur militärischen Abschreckung erhöhen. Sollte in Moskau ein Umdenken einsetzen, können Gespräche rasch ans Ziel führen. Im Kreml kennt man die Telefonnummer der EU.
4: Das waren die NDR-Info-Standpunkte, zusammengestellt von Peter Behrendt. 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Mein Name ist Maja Weber und hier geht es gleich weiter um 4 Uhr mit den Nachrichten. Und danach sprechen wir über den Wettbewerbsbericht zur ostdeutschen Wirtschaft. Und die Bundesbeauftragte für Ostdeutschland gibt uns ein Interview. Elisabeth Kaiser ist das.

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1: Um 4 Uhr mit Wolfgang Berger. Zum Stand der Verhandlungen zwischen dem Iran und den USA gibt es unterschiedliche Einschätzungen. Der Iran wies westliche Medienberichte über eine vorläufige Einigung auf ein Rahmenabkommen zurück. Aus der Nachrichtenredaktion Veronika Streuer.
2: So ein Abkommen sei weder fertiggestellt noch bestätigt, berichtet die Nachrichtenagentur Tasnim. Laut US-Vizepräsident Vance gibt es hingegen viele Fortschritte. Nach seinen Worten geht es aktuell wegen sprachlicher Details noch hin und her. Es sei allerdings schwer vorherzusagen, wann und ob Präsident Trump ein Abkommen unterzeichne, so Vance. In Medienberichten hieß es zuvor, die Waffenruhe solle um 60 Tage verlängert werden, um über das iranische Atomprogramm verhandeln zu können.
1: Israel hat die Zusammenarbeit mit UN-Generalsekretär Guterres aufgekündigt. Anlass sei die Entscheidung, Israel wegen Vorwürfen der sexualisierten Gewalt in Konfliktgebieten auf eine schwarze Liste zu setzen, schrieb der israelische UN-Botschafter Danon im Online-Dienst X. Deshalb werde Israel den Kontakt zum Büro des UN-Generalsekretärs bis zum Ablauf von dessen Amtszeit Ende des Jahres abbrechen. Babyspielzeug, Kleider, Elektronik. Auf Temu können Kunden alles Mögliche günstig kaufen. Mit Risiken, wie Testkäufe zeigen. Jetzt greift die EU durch und verhängte eine Strafe in Höhe von 200 Millionen Euro gegen den chinesischen Online-Marktplatz. Aus der Nachrichtenredaktion Peter Eichenberg.
3: Der Grund für die Strafe? Illegale Produkte. Das Unternehmen habe die Risiken und Schäden für Verbraucher nicht ordnungsgemäß bewertet, teilte die Brüsseler Behörde mit. Bei Testkäufen im vergangenen Jahr seien viele Produkte durchgefallen. Temu kritisierte, die Entscheidung spiegle nicht den aktuellen Stand wider. Die chinesische Handelskammer bei der EU warnte, eine so wörtlich übermäßige Durchsetzung von Regeln könne zu höheren Importkosten und Inflationsdruck in Europa führen.
1: Im Prozess um einen geplanten Anschlag auf ein Taylor Swift-Konzert in Wien ist der Angeklagte zu 15 Jahren Haft verurteilt worden. Die Geschworenen sprachen den 21-Jährigen in allen Punkten für schuldig. Neben dem geplanten Anschlag ging es dabei auch um Beihilfe zu einem Mordversuch. Der Österreicher war nach einer Warnung von US-Geheimdiensten einen Tag vor dem geplanten Anschlag im August 2024 festgenommen worden. Er hatte sich im Prozess weitgehend schuldig bekannt. Zudem berichtete der Angeklagte, er habe seine Befehle vom sogenannten Islamischen Staat erhalten. Das waren die Nachrichten. Das Wetter in Deutschland. Tagsüber über im Südosten heiter, im Norden und Westen mehr Wolken, später gebietsweise Schauer, teils auch kräftige Gewitter. Höchstwerte 20 Grad auf den Nordseeinseln bis 33 Grad am Oberrhein. Am Samstag zeitweise Wolken, in der Mitte und im Süden gebietsweise kräftige Schauer oder Gewitter, 18 bis 33 Grad, am Sonntag im Nordosten häufiger trocken. Es ist 4.03 Uhr.
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4: Und wir beginnen mit der A4, Köln Richtung Aachen. Die ist zwischen Elsdorf und Merzenich wegen Bauarbeiten bis 5 Uhr gesperrt. Die A45, Gießen Richtung Aschaffenburg, ist zwischen Wölfersheim und Florstadt wegen Bergungsarbeiten gesperrt. Die A66, Frankfurt Richtung Fulda, da ist der Tunnel Neuhof wegen Reparaturarbeiten bis 5 Uhr gesperrt. Eine Umleitung über die U47 ist eingerichtet. Die A71 Richtung Sangerhausen ist zwischen Oberhof und Gräfenroda wegen Wartungsarbeiten bis ca. 6 Uhr gesperrt. Die A72 Plauen Richtung Zwickau ist zwischen Reichenbach und Zwickau West nach einem Unfall gesperrt. A94 Passau Richtung München zwischen Neuötting und Töging ist die linke Spur gesperrt. Wo auch immer Sie unterwegs sind, kommen Sie sicher an Ihr Ziel und gut durch diesen Straßenverkehr.
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4: Mit Maja Weber am Mikrofon. Herzlich willkommen aus dem NDR-Infostudio in Hamburg und einen schönen guten Morgen. Es geht voran, heißt es für die Wirtschaft im Osten, und man holt weiter auf. Der Abstand zum Westen schrumpft lediglich etwas langsamer als bisher. Einige Regionen entwickeln sich dynamisch, andere dagegen fallen etwas zurück. Das IFO-Institut, das für den Wettbewerbsreport Ostdeutschland verantwortlich zeichnet, stellt daher den Aufholprozess in Frage und fordert einen Perspektivwechsel. Vorgestellt hat den Wettbewerbsreport die Ostbeauftragte der Bundesregierung Elisabeth Kaiser, die uns auch ein Interview gegeben hat, dazu später. Erstmal Einzelheiten zum Wettbewerbsreport von Dietrich Karl Meurer.
5: Der Bericht zeigt, der Aufholprozess des Ostens verliert an Tempo. So liegt die Wirtschaftsleistung je Beschäftigten bei rund 85% des Westniveaus. Vor 10 Jahren waren es 78%, nach der Wiedervereinigung gut ein Drittel. Zugleich ist die Entwicklung uneinheitlich. Einige Landkreise wie Jena, der Saalkreis und die Uckermark liegen inzwischen sogar über dem gesamtdeutschen Durchschnitt. Brandenburg wächst stark, besonders im Berliner Umland und durch Industrieansiedlungen wie Tesla Grünheide. Auch Dresden und Leipzig entwickeln sich dynamisch. Schwächer bleiben vor allem periphere Räume, etwa Teile Mecklenburg-Vorpommerns sowie Regionen in Nordsachsen und im Erzgebirge. Die Gründe für die Entwicklung beschreibt Joachim Ragnitz. Er ist Mitherausgeber des Reports und stellvertretender Leiter der Dresdner Niederlassung des IFO-Instituts.
6: Der Aufholprozess ist in Gefahr, weil wir eben große Probleme sehen bei der künftigen Bevölkerungsentwicklung, große Probleme bei Investitionen und bei Innovationen sehen. Das führt alles dazu, dass halt letzten Endes die Wachstumsdynamik tendenziell schwächer ausfallen wird als in der Vergangenheit, tendenziell auch schwächer ausfallen wird als im Westen.
5: Der Report wurde vom Saarauer Kreis erstellt, einem Zusammenschluss ostdeutscher Wirtschaftsverbände und Initiativen. Neben strukturellen Problemen sieht der Bericht die sogenannte Vermögenslücke als zentrales Risiko. Ostdeutsche Haushalte besitzen nur einen Bruchteil des Vermögens im Westen. Das begrenzt Investitionen und schwächt die wirtschaftliche Dynamik. Die Ostbeauftragte der Bundesregierung, Elisabeth Kaiser, SPD, warnt vor politischen Folgen. Besonders in strukturschwachen Regionen zeige sich,
7: dass dort die Zukunftsperspektiven eher trüb sind. Und das macht was mit den Menschen. Auch selbst wenn sie eigentlich ökonomisch ganz gut dastehen, haben sie eben den Angst, den Status zu verlieren, haben Angst, dass ihre Kinder dort keine gute Zukunft finden. Oder eben auch junge Menschen gucken pessimistisch auf die Zukunft. Und das macht dann auch was mit dem Wahlverhalten und mit der politischen Einstellung.
5: Die Autoren des Reports fordern mehr Investitionen, stärkere Innovationsförderung und gezielte Fachkräftegewinnung. Der Mitherausgeber und Gründer des Ostdeutschen Wirtschaftsforums, Frank Nehring, fasst die Erwartungen der Unternehmen so zusammen.
8: Das, was die Wirtschaft sich von der Politik wünscht, ist verlässlich.

0: nicht mehr das Aufholen soll im Vordergrund stehen, sondern irgendwo stärker, dass man Wachstumsdynamik schafft in den einzelnen Ländern, unabhängig davon, dass man irgendeine Zielgröße hat.
1: Wie das gelingen kann, darüber diskutieren Wirtschaft und Politik ab Sonntag auf dem Ostdeutschen Wirtschaftsforum in Bad Saarow, südöstlich von Berlin.
2: Dietrich Karl Meurer berichtete über den Aufholprozess der Ostwirtschaft. Der Osten in Deutschland kommt wirtschaftlich dem Westen nahe, allerdings nicht überall und so wie erhofft. Die Ostbeauftragte der Bundesregierung, Elisabeth Kaiser von der SPD, warnt vor den politischen Folgen von Ängsten und Pessimismus. Mein NDR-Kollege Alex Franz hat Elisabeth Kaiser befragt, wie sie die Ergebnisse des Wettbewerbreports bewertet.
3: Ja, erstmal ist es wichtig, dass wir so eine Analyse haben zur ostdeutschen Wirtschaft, einfach um zu schauen, wo sind die Herausforderungen und was gibt es zu tun, also gezielt auch entsprechend zu handeln, und dafür gibt er wertvolle Erkenntnisse. Und da sehen wir eben, wir haben Regionen, die sind teilweise so gut aufgestellt, dass sie den bundesdeutschen Durchschnitt übertreffen, aber dann eben auch Regionen mit enormen, ja, sage ich mal, noch Potenzial nach oben, oder wo wir eben auch unter den aktuellen herausfordernden Bedingungen auch Schwierigkeiten haben, da die wirtschaftliche Konjunktur weiterzuentwickeln. Und das betrifft insbesondere eben auch gerade Unternehmensinvestitionen. Da sehen wir ja auch, dass die Bruttoanlageinvestitionen liegen bei rund 3/4 des westdeutschen Niveaus. Aber was vor allen Dingen herausfordernd wird, das ist die Frage Fachkräfte. Weil gerade im Ostdeutschland schlägt der demografische Wandel enorm zu, hat mit historischen Entwicklungen zu tun, Abwanderung etc. Und das spüren wir natürlich. Und wir brauchen natürlich auch in Ostdeutschland hochqualifizierte Fachkräfte. Und eine hohe Abwanderung verschärft natürlich dann die Situation für die Wirtschaft. Also da muss man genau hinschauen. Aber auch die Frage Innovationskraft, Forschung und Entwicklungsausgaben und auch Vermögensunterschiede. Wenn ich investieren will, vor Ort brauche ich natürlich auch Kapital, und das fehlt leider auch in Ostdeutschland an vielen Ecken.
4: Was muss sich denn aus Ihrer Sicht also ganz konkret ändern, um die wirtschaftliche Lage im Osten in den kommenden Jahren weiter zu verbessern?
3: Es ist wichtig, dass wir ein Investitionsklima schaffen, dass die Rahmenbedingungen stimmen, damit eben investiert wird. Das gilt für ganz Deutschland, aber insbesondere auch in Ostdeutschland, weil gerade auch eine Kombination aus gezielten Forschung- und Entwicklungsinvestitionen, aber auch Innovationen, diese dann auch in eine Produktion zu bringen, auch in eine Unternehmensgründung, dass wir dafür auch Investitionskapital haben, das muss gezielt gesteuert werden, das muss auch begleitet werden. Zum Beispiel mache ich das auch in Zusammenarbeit mit dem Wirtschaftsministerium, gezielt auch für Ostdeutschland als Standort zu werben, aber eben auch Zukunftstechnologien wie erneuerbare, Mikroelektronik, auch für den Bereich digitale Gesundheitsversorgung, was in strukturschwachen Regionen mit demografischem Wandel ein Riesenthema ist. Also es sind alles Bereiche, denke ich, wo wir insgesamt viel Potenzial haben und wo gerade in Ostdeutschland sich einiges getan hat, wo wir das entwickeln müssen. Und wenn wir bestimmte Cluster, auch Halbleiter entwickeln, dann haben wir natürlich auch die Hoffnung, dass es ausstrahlt auf die Regionen, dass wir Strukturwandel gut begleiten und damit auch Investitionen anreizen. Das ist das eine. Auf der anderen Seite auch Bildung. Bildung ist das A und O. Also da müssen wir wirklich schauen, dass wir, gerade wenn wir in Ostdeutschland sehen, dass junge Menschen weit öfter ohne Schulabschluss die Schule verlassen, dass wir dafür sorgen, dass sie dies zukünftig wieder tun und dass gut ausgebildete junge Menschen, auch gerade Universitätsabsolventen, dass die auch in Ostdeutschland bleiben. Und da geht es wieder um die Jobperspektive.
4: Zu den Gewinnern gehört ja Brandenburg, dass er inzwischen sogar die drei schwächsten westdeutschen Länder Saarland, Schleswig-Holstein und Rheinland-Pfalz überholt hat. Also was läuft in Brandenburg besser?
3: Ja, man muss ja mal gucken, mit welchem Niveau vergleicht man das. Und man hat auch in Brandenburg sicherlich Regionen, die sehr gut sich entwickeln, und noch andere, die eher peripher liegen, vielleicht auch eher strukturschwach sind, wo das nicht der Fall ist. Und da muss man genau hinschauen. Es ist natürlich wichtig, dass auch die Bundesländer Investitionen gezielt begleiten. Wir haben das zum Beispiel gesehen bei der Ansiedlung von Tesla in Brandenburg, dass das auch geholfen hat in der wirtschaftlichen Entwicklung, aber genauso auch der Speckgürtel rund um Berlin, die gute Zusammenarbeit mit dem Land Berlin. Da entsteht viel, auch mit Blick auf den Strukturwandel. Es sind ja auch Landkreise, die schon an die Lausitz grenzen. Also da hat man, und auch die Lausitz, ganze Strukturwandelbereich, wo viel investiert wird. Also ich glaube, gerade da, wo wir sehen, dass gezielt investiert wird, Regionalentwicklung vorangetrieben wird, da sehen wir auch, dass sich da auch viel Positives entwickelt. Und das gezielt weiter zu betreiben, muss dann auch unser Ziel sein.
4: Nun stehen im Herbst sowohl in Sachsen-Anhalt als auch in Mecklenburg-Vorpommern Landtagswahlen an. Die AfD steht mit sehr guten Umfragewerten da. Wie könnte sich diese wirtschaftliche Gemengelage auf die Wahlen auswirken?
3: Nee, man muss schon sehen, ich hatte es ja eingangs erwähnt, dass wir tatsächlich ein Thema haben, was das Erwerbskräftepotenzial angeht, und mit der schwindenden Bevölkerung haben wir eine riesen Herausforderung. Das eine ist natürlich zu investieren in Bildung,

0: Und das denke ich, wenn ich zum Beispiel nach Sachsen-Anhalt gucke, wo man die Schulpflicht abschaffen will seitens der AfD, dann finde ich, das sollte man sich das genau überlegen, was das bedeutet für die Bildungsqualität in einem Bundesland. Und auf der anderen Seite natürlich auch die Frage Attraktivität als Arbeitsort, gerade für ausländische Fachkräfte, die wir sicherlich brauchen, aber auch für ausländische Investitionen, die sagen, okay, wo siedle ich eigentlich mein Unternehmen an? Dann gucken die genau, finde ich eigentlich auch die Arbeitskräfte, die ich dort brauche. Und das kann natürlich schon auch sehr hinderlich sein für eine gute Entwicklung und für Investitionen vor Ort. Also deswegen ist es wichtig, auch welche politischen Signale man setzt, aber auch welche Kultur vor Ort herrscht. Bin ich bereit, offen zu sein für Fachkräfte und nicht nur als Arbeitskräfte und Kollege, sondern eben auch als Nachbar und auch als Vereinsmitglied sozusagen. Daran entscheidet sich sehr viel über die Zukunftsfähigkeit von Regionen.
1: Sagt Elisabeth Kaiser von der SPD. Sie ist die Ostbeauftragte der Bundesregierung. Und wir schauen etwas ausführlicher auf das Wetter in der ARD-Infonacht. Am Tage länger heiter bis sonnig, vor allem im Südosten und dort verbreitet trocken. Im Norden und Westen allmählich bewölkt und vor allem im Laufe des Nachmittags sowie am Abend gebietsweise Schauer, teils auch kräftige Gewitter. Stellenweise gibt es Starkregen, Hagel und auch Sturmböen. Höchstwerte 20 Grad auf Sylt, 27 Grad an der Oder und bis 33 Grad am Oberrhein. Und hier noch die Temperaturen in einigen Städten in Deutschland. Berlin 10 Grad bedeckt, Frankfurt am Main 15 Grad wolkig. Dresden 10 Grad stark bewölkt, Hamburg 8 Grad nach Nebel. Hannover 9 Grad klar, Köln 11 Grad klar, Leipzig 8 Grad bedeckt. München 13 Grad klar und in Stuttgart bei 15 Grad auch klar. Kommen Sie gut in diesen Freitag, wie auch immer das Wetter bei Ihnen wird.
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1: Bundeskanzler Friedrich Merz hat seit Monaten keine guten Umfragewerte und seine Beliebtheitswerte sinken weiterhin. Und laut mehreren Medien hat man sich davon in der CDU intern zu Spekulationen hinreißen lassen, ob jemand anderes nicht einen besseren Job machen würde als Kanzler. Hendrik Wüst zum Beispiel, sein Name soll immer wieder gefallen sein. Mediengetöse in Großbuchstaben, Graune in den Hinterzimmern der Partei. Bei den Menschen im Sauerland, in der Heimat des Kanzlers, sieht man das alles ganz anders. Ulrike Römer war bei einem Ortstermin dabei.
3: Es könnte alles so einfach sein. Ortstermin zu Hause im Sauerland. Ein Besuch, der in diesen Tagen viele Bilder produziert. Schützenhalle, Arnsberg, Hüsten. Glaube, Sitte, Heimat steht an der Wand. CDU-Land. Der örtliche Landtagsabgeordnete rollt hörbar den Teppich aus.
4: Sie aus dem Sauerlandkreis kann ich sagen, volle Rückendeckung für das, was du tust, was du vorhast. Die CDU im Sauerlandkreis steht hinter dir.
3: Berlin ist an diesem Abend für den Kanzler auf der Karte und vermutlich auch gefühlt über 500 Kilometer weit weg. Kurz mal nicht daran denken, dass sich in der Hauptstadt die Gerüchte über Kanzlerwechsel, Kanzlertausch halten wie glimmende Glut. Nicht auszutreten. Obwohl sich das Umfeld von Friedrich Merz inzwischen redlich bemüht. Naive Idee, Lust an der Zündelei, so lassen sich Menschen in Berlin zitieren. Im Sauerland versucht es der Kanzler selbst mit Überzeugungsarbeit.
5: Ich bin jedenfalls persönlich fest entschlossen, mit dieser Koalition erfolgreich zu sein.
3: Die Frage ist eben nur, ob er es schafft. Es geht nicht voran im Land. Zuletzt vorgerechnet von den Wirtschaftsweisen. Höchstens 0,5% Wachstum im laufenden Jahr. Der Reformdruck steigt, der Kanzler beschwört.
5: Ein Land, ein so großes Land wie die Bundesrepublik Deutschland, verändert sich nicht in einer Woche. Oder in einem Monat.
3: Mag sein. Je nach Ort fällt die Analyse bei Friedrich Merz aber auch schon mal anders aus. In einem Herbst der Reformen wollte er letztes Jahr alles, was sich seit Jahrzehnten staut, abarbeiten. Im Frühsommer 26 wartet das Volk auf Gesundheitsreform, Pflegereform und den grundlegenden Umbau der Rentenversicherung. Ginge es nach Merz, wäre das alles längst durch, weil zwingend nötig. Die Rentenreform zum Beispiel.
6: Meine Damen und Herren, das ist Demografie und Mathematik.
3: Friedrich Merz, wie er nun mal ist. Beim Versuch, für ein Milliardenumbauprojekt zu werben, klingt er wie der Mathelehrer. Dafür muss er sich Mitte Mai von den Gewerkschaftern verlachen lassen. Womöglich hat es ja mit dieser sehr besonderen Attitüde zu tun, dass im Moment nur 16% der befragten Menschen sagen, dass sie mit der politischen Arbeit des Friedrich Merz zufrieden sind. Stattdessen notieren die Meinungsforscher in der Sonntagsfrage die AfD an 1. Was passiert da gerade mit dieser Republik, fragen sich viele bangen im politischen Berlin. Und zumindest in der Union fragt man sich zusätzlich, würde das überhaupt passieren, wenn der Kanzler eine bessere Figur machte? Die Stimmung ist schlecht, Ausweg gesucht. Klar, heißt es in Berlin, ist ja auch einfacher, über Personal zu reden als über Inhalte. Aber wie sollte das überhaupt gehen mit einem Kanzlerwechsel? Dass Merz freiwillig verzichtet, halten die, die ihn gut kennen, für unwahrscheinlich. Dass sich im Bundestag Abstimmungskonstellationen ergeben, die Hendrik Wüst ins Amt verhelfen, glaubt kaum einer. Und Neuwahlen? Die fürchtet Merz so sehr, dass er letzte Woche sogar einen Besuch in der SPD-Fraktion unternahm, dem ersten seit er Kanzler ist. Beziehungspflege, Wogen glätten.
7: Wir haben wirklich offen über viele Themen miteinander gesprochen und es war eine ausgesprochen gute Atmosphäre.
3: Und jetzt steht schon wieder ein Stichtag für alle im Kalender. Am 30. Juni soll der Reformknoten zerschlagen werden. Auf geht's, könnte man sagen. Inhalte statt Personal. Aber es hilft ja nichts. Auch Hendrik Wüst hat sich inzwischen zur Debatte geäußert. Er sei kein guter Fußballspieler, sagt der Mann aus NRW, angesprochen auf die Spekulationen, er könne als Kanzler eingewechselt werden.
1: Ulrike Römer berichtete über das Geraune um einen möglichen Kanzlerwechsel, der gar nicht so richtig möglich ist, aber die Medien bewegt. Yad Vashem ist wohl eine der bekanntesten Gedenkstätten der Welt und soll jetzt eine erste Dépendance außerhalb von Israel bekommen, in München. Das Bildungszentrum soll auf dem historischen Parteigelände der NSDAP in Maxvorstadt entstehen. Für den Aufbau sind 3 Jahre angesetzt. Der Freistaat Bayern hatte sich dafür eingesetzt. Es war auch ein Anliegen der Vorsitzenden der israelitischen Kultusgemeinde Charlotte Knobloch, die wir jetzt gleich zuerst hören.
8: Das ist schon ein bisschen rührend für mich, wissen Sie.
9: Sagt Charlotte Knobloch, Präsidentin der israelitischen Kultusgemeinde München und Oberbayern, wenige Stunden nachdem klar ist, die erste Dépendance von Yad Vashem außerhalb Israels, sie kommt nach München. Die bayerische Landeshauptstadt, so Knobloch, sei dafür genau der richtige Ort.
8: Hier sind die Orte, in denen die Dinge passiert sind und die Menschen sich nicht dazu bewegen konnten, vielleicht ein bisschen Einhalt zu schaffen.
9: München, die sogenannte Hauptstadt der Bewegung, die einstige Machtzentrale der Nationalsozialisten, könnte spätestens jetzt zur Hauptstadt der Erinnerungskultur werden, in einer Zeit, in der die Zeitzeugen weniger werden und der Antisemitismus zunimmt. Historisch nennt der Antisemitismusbeauftragte der bayerischen Staatsregierung Ludwig Spänle von der CSU jedenfalls die Entscheidung von Yad Vashem.
10: Weil wir mit München einen Ort haben, der leider eine Originalfläche anbietet, wenn man so will, mit dem Ort der Entstehung der NS-Bewegung. Und auf der anderen Seite ist es natürlich zukunftsweisend, weil für München, glaube ich, spricht, dass wir eine einmalige wissenschaftliche Landschaft von den Originalarchiven über Einrichtungen wie etwa dem Holocaust Study Center am Institut für Zeitgeschichte, den Gedenkstätten, die Stiftung Gedenkstätten haben. Also wir können sagen, wir haben fast auf Yad Vashem gewartet.
9: Die Infrastruktur sei ein wichtiger Faktor für die Entscheidung gewesen, sagt Bundesbildungsministerin Karin Prien von der CDU. München stelle ein Gebäude am Karolinenplatz 4 bereit. Dort war während der NS-Diktatur das oberste Parteigericht der NSDAP untergebracht. Die Bundesregierung war am Auswahlverfahren beteiligt. Die Entscheidung habe aber Yad Vashem selbst getroffen, so Prien. Und auch der Mitbewerber Sachsen wird beteiligt.
11: Sehr froh bin ich darüber, dass von Anfang an eine Nebenstelle in Leipzig eröffnet wird, um damit auch den Ansprung übrigens auch der Bundesregierung zu manifestieren. Das ist ein Education Center für ganz Deutschland und ehrlicherweise auch darüber hinaus auch für Europa werden soll.
9: Dass die Gedenkstätte und das Forschungszentrum von Yad Vashem seine erste Dépendance in Deutschland eröffnet, hat auch symbolische Gründe, sagt der Vorstandsvorsitzende von Yad Vashem, Dani Dayan. Wir sind überzeugt davon, dass wir, wenn wir irgendwie Einfluss nehmen wollen, global agieren müssen. Und es war beinahe eine natürliche Angelegenheit, dass wir unsere erste ständige Bildungseinrichtung außerhalb Israels in Deutschland etablieren. In Bayern ist die Außenstelle äußerst willkommen. Bayerns Ministerpräsident Markus Söder, CSU, gab ein Schutzversprechen ab und sagte in einer kurzen Videobotschaft:
12: Was für eine Ehre. Und wir werden Yad Vashem hier eine großartige Möglichkeit bieten, auch jungen Menschen und vielen anderen einen Einblick zu geben, was einmal passiert ist und dass dieses nie wieder tatsächlich für immer gelten soll.
9: In 3 Jahren soll die Außenstelle von Yad Vashem dann spätestens eröffnen.
1: Sie hörten einen Bericht von Irene Essmann über die erste Dépendance von Yad Vashem außerhalb Israels. Die kommt nach München. Wir schauen in die Tierwelt. Eine gute und eine weniger gute Nachricht dazu. Viele Vögel haben den Eichenprozessionsspinner als Nahrung entdeckt. Die schlechte Nachricht: Die Berliner Jungfernheide ist wieder von den Raupen befallen. Gegen die langen Bänder der dunkelfleckigen, haarigen Raupen kommen selbst die hungrigsten Vogelarten nicht so schnell an. Für Menschen können die Raupen schädlich sein, sogar richtig gefährlich. Deswegen sind besonders in einer Kita mitten im Volkspark Jungfernheide die Sorgen groß. Nico Hecht berichtet.
13: Die Kita Erlebniswald liegt mitten im Volkspark Jungfernheide. Im Garten Wippe, Sandkasten und Klettergerüst unter mehr als 40 großen, dicken Eichen. Ein Idyll. Eigentlich. Denn im Moment suchen die Erzieher gerade dringend nach Ideen, wie sie die Kinder von den Raupen des Eichenprozessionsspinners schützen können, sagt Kita-Leiterin Juli Brun.
14: Sie krabbeln auf dem Boden, sie krabbeln an den Häuserwänden, sodass die Kinder in Berührung damit kommen und dann starken Juckreiz verspüren, aber auch Atemwegsinfekte vorweisen.
13: Letztes Jahr hat die Kita deswegen mehr als 2 Monate schließen müssen. Dieses Jahr bleibe sie offen, aber die Kinder können den Kita-Waldgarten nicht betreten und Vlies vor den Fenstern sollen die Raupen Brennhaare draußen halten. Denn die können sich mit Widerhaken in die Haut krallen und sondern ein Nesselgift ab, so die Kita-Leiterin.
14: Man bekommt Ausschlag, Pusteln, gerne am Hals, am ganzen Körper.
13: Bei Allergikern kann es zu schweren Schocks kommen. Die Anwohner des Volksparks haben bereits letztes Jahr über wochenlang anhaltende Hautausschläge geklagt. Sie fordern nun vom Bezirk mehr gegen die Raupen zu tun, als befallene Eichen abzusperren, sagt Anwohnerin Angelika Ernst.
15: Es bringt rein gar nichts, wenn man da irgendwelche roten Flatterbänder um Bäume wickelt, wenn sich die Härchen trotzdem über die Luft übertragen. Ich habe das Gefühl, dass es dieses Jahr viel, viel schlimmer ist und es passiert halt einfach kaum etwas.
13: Das Grünflächenamt von Charlottenburg-Wilmersdorf widerspricht und teilt mit, man beauftrage Firmen, um die Raupen abzusaugen. Im Waldhochseilgarten in der Jungfernheide machen das die Betreiber auch selber, um diesen Bereich möglichst sicher zu kriegen. Dafür fahre man mit einem Steiger Richtung Baumkrone, erklärt Geschäftsführer Paul Blecker.
16: Letzte Zeit bilden sich so eine Gespinster, die sieht man da oben so leicht weiß schimmern. Da verpuppen sich jetzt diese Raupen, die sind da drin und das ist der ideale Zeitpunkt, die abzusaugen. Ein riesen Asbeststaubsauger, der hat so viel Saugvolumen, der zieht die einfach ein.
13: Chemische oder biologische Mittel zu sprühen, habe die obere Naturschutzbehörde allerdings nicht erlaubt, so der zuständige Stadtrat Oliver Schrufenegger von den Grünen. Auch weil die Mittel ihrerseits so gesundheitsschädigend seien, dass man den Volkspark zeitweise ganz abriegeln müsste. Unmöglich, meint der Stadtrat. Außerdem könne der Bezirk die Kosten nicht stemmen.
17: Selbst wenn wir unseren gesamten Etat der Grünflächenpflege da reinstecken würden, würden wir nicht 10.000 Eichen bearbeiten können. Und nach der Stellungnahme der Gesundheitsverwaltung, die eben sagen, keine massive Gesundheitsgefährdung, keine Lebensgefährdung, haben wir keine Basis mehr, um Millionenausgaben zu rechtfertigen.
1: Nico Hecht berichtete über den Eichenprozessionsspinner in Berlin in der Jungfernheide.
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18: Mit Stefanie Lavoie. Die Königin ist weiter, der König ist raus. Bei den French Open der Tennisprofis hat die Nummer 1 der Welt Arina Sabalenka die nächste Runde erreicht durch einen glatten Zweisatzsieg gegen die Lokalmatadorin Jacques Mo. Ausgeschieden ist hingegen völlig überraschend Jannik Sinner und zwar auf geradezu dramatische Art und Weise. Der weltbeste Spieler musste sich nicht nur dem Argentinier Cerundolo geschlagen geben, sondern vor allem auch seinem eigenen Körper. Steffen Gahr hat das tragische Ende des Spiels beobachtet.
19: Jannik Sinner dreht sich noch einmal langsam um. Er hebt die rechte Hand hoch und winkt ins Pariser Publikum. Dann zieht er seine Mütze aus und verschwindet in den Katakomben. Der Topfavorit raus, schachmatt von der Hitze.
20: Jannik Sinner.
21: Starting to feel very dizzy, very low of energy.
22: Mir wurde sehr schwindelig, ich hatte sehr wenig Energie, habe mich schon nach dem Aufstehen nicht gut gefühlt. Ich habe versucht, die Punkte kurz zu halten, aber ich hatte keine Kraft. Es war nicht so mega heiß, es war okay zum Spielen, es war nicht die Hitze. Es lag an mir, das passiert.
19: Dabei läuft zunächst alles für Sinner. Er gewinnt die ersten beiden Sätze und auch im dritten liegt er schon klar vorne. Dann aber geht es bergab. Die Ärzte kommen, Sinner diskutiert und nimmt eine Auszeit. Sinner kommt zwar zurück, aber es ist nicht der Sinner. Der Südtiroler, der Mann, der zuletzt alles dominierte, schleppt sich nur noch über den Platz. Wieder kommt der Doc. Sinner schluckt Wasser, Tabletten, er kühlt sich mit Eisbeuteln und geht wieder lange vom Platz, aber nichts hilft. Sinner verliert nach dem dritten Satz auch die Durchgänge 4 und 5 und ist raus. Der Weltranglisten-Erste packt in aller Ruhe seine Tasche und geht langsam vom Platz als Verlierer in Runde 2.
22: Natürlich war Paris mein großes Ziel. Das habe ich schon zu Jahresbeginn gesagt. Dann so früh auszuscheiden, das passt mir nicht. Das ist hart zu akzeptieren, nachdem ich zuletzt so gut gespielt habe. Daher hatte ich mir große Hoffnungen gemacht. Jetzt habe ich viel Zeit, mich zu erholen.
19: Für seinen Gegner Juan Manuel Cirundolo ist es der größte Erfolg. Aber auf dem Platz feiert der Argentinier zurückhaltend und denkt an Sinner.
22: Das ist natürlich hart für ihn. Er war ja klar in Führung. Ich konnte in den ersten Sätzen jeweils nicht mehr als 3 Spiele gewinnen. Ich hatte Glück. Es tut mir leid für ihn. Er hätte es verdient, hier mehr Matches zu gewinnen. Er hätte es auch diesmal verdient. Es tut mir echt leid für ihn. Hoffentlich erholt er sich.
18: Juan Manuel Cirundolo. Nach dem Ausscheiden Sinners steigen für Alexander Zverev die Chancen auf seinen ersten Grand-Slam-Sieg. Der Hamburger spielt am Abend gegen die Nummer 90 der Welt, Quentin Alice, um den Einzug ins Achtelfinale. Bei den Frauen ist im Einzelwettbewerb auch nur noch eine Deutsche dabei. Es ist Tamara Korpatsch, die ebenfalls heute als klare Außenseiterin gegen die Ukrainerin Svitolina antritt. Es ist fast ein bisschen wie ein Familientreffen in Herzogenaurach und der gute Laune-Onkel ist auch dabei. Die Familie, das ist der DFB und den eigentlich als Tante Käthe bekannten Ex-Spieler und heutigen Sportdirektor Rudi Völler umgibt die Aura des lebenserfahrenen Onkels, der für ausgelassene Stimmung sorgt und Tipps gibt. Die deutschen WM-Fußballer haben im Teamcamp in Herzogenaurach ihr erstes Training abgelegt, ohne Manuel Neuer. Die Stimmung ist bestens, weiß Nadim Amiri.
0: Natürlich ist eine gewisse Vorfreude da. Man freut sich auf so eine Weltmeisterschaft. Man merkt schon die Spannung. Auch im ersten Training war schon gut Zug drin, gut Feuer. Und Team Spirit steht über allem, würde ich sagen. Wenn wir eine gute Einheit sind, dann können wir vieles erreichen. Die Stimmung ist sehr, sehr gut. Auch jetzt, du merkst, wir werden schon langsam zu einer Familie und alle verstehen sich gut miteinander, jeder kämpft für den anderen und es macht Spaß.
18: Sonntag gibt's das vorletzte Testspiel für die deutsche Elf. Gegner ist Finnland und Anstoß in Mainz um 20.45 Uhr.
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4: Um 4.30 Uhr mit Wolfgang Berger. Im Iran-Krieg gibt es unterschiedliche Angaben über den Stand der Verhandlungen. Die iranische Seite hat westliche Medienberichte über eine vorläufige Einigung auf ein Rahmenabkommen zurückgewiesen. US-Vizepräsident Vance sprach hingegen von vielen Fortschritten. Allerdings gehe es wegen sprachlicher Details noch hin und her, so Vance. Wann und ob Präsident Trump ein Abkommen unterzeichne, sei schwer vorherzusagen. Im Raum steht offenbar eine Verlängerung der Waffenruhe um 60 Tage und Verhandlungen über das iranische Atomprogramm. Die EU wird vorerst keinen Chefvermittler für mögliche Ukraine-Friedensgespräche mit Russland ernennen. Bei einem Treffen der EU-Außenministerinnen und Minister in Zypern lehnte unter anderem Deutschland Vorschläge dazu entschieden ab. Aus Limassol, Sabrina Fritz.
5: Es gab eine intensive Diskussion, wie sich die EU denn nun im Ukraine-Konflikt positionieren kann oder dort etwas bewirken kann. Und die Außenbeauftragte Kaja Kallas hat immer wieder versucht, von der Person, diesem Sonderermittler sozusagen abzulenken und zu sagen, es geht vor allem um die Inhalte. Wir müssen jetzt erstmal klären, was wollen wir mit Putin verhandeln, worum geht es. Und da gibt es eigentlich schon eine lange Liste, bedingungsloser Waffenstillstand, Anerkennung der Souveränität der Ukraine, Russland muss für seine Zerstörungen bezahlen. Also da ist schon einiges erarbeitet worden.
4: Der Chef der Weltgesundheitsorganisation Tedros ist zuversichtlich, dass der Ebola-Ausbruch in der Demokratischen Republik Kongo gestoppt werden kann. Er appellierte an die Weltgemeinschaft, ihre finanzielle Unterstützung zu verstärken, um die Menschen mit den nötigen Hilfsgütern versorgen zu können. Als größte Herausforderung sieht er allerdings die prekäre Sicherheitslage. Allein im vergangenen Monat hätten Kämpfe rund 100.000 Menschen vertrieben. Das mache es sehr schwierig, den Ausbruch einzudämmen, sagte der WHO-Chef. Nach dem gewaltsamen Tod der 12-jährigen Luise aus dem Siegerland erhält ihre Familie 125.000 Euro Schmerzensgeld. Das Landgericht Koblenz entschied in einem Zivilprozess, dass die beiden Täterinnen das Geld sowie die Beerdigungs- und Anwaltskosten zahlen müssen, sobald sie volljährig sind. Die damals 12 und 13 Jahre alten Mädchen hatten gestanden, Luise vor 3 Jahren nahe ihrem Heimatort Freudenberg in einem Wald mit mehr als 70 Messerstichen getötet zu haben. Ein Strafprozess fand wegen ihres jungen Alters nicht statt. Das Wetter in Deutschland. Tagsüber im Südosten heiter, im Norden und Westen mehr Wolken, später gebietsweise Schauer, teils auch kräftige Gewitter. Höchstwerte 20 Grad auf den Nordseeinseln bis 33 Grad am Oberrhein. Am Samstag zeitweise Wolken, in der Mitte und im Süden gebietsweise kräftige Schauer oder Gewitter, 18 bis 33 Grad. Sonntag im Nordosten häufiger trocken, ein paar Schauer und Gewitter. Das waren die Nachrichten.
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1: Mit nur wenigen Meldungen für den Augenblick. Die A4 Köln Richtung Aachen ist zwischen Elsdorf und Merzenich wegen Bauarbeiten bis 5 Uhr gesperrt. A66 Frankfurt Richtung Fulda. Der Tunnel Neuhof ist wegen Reparaturarbeiten bis 5 Uhr gesperrt. Eine Umleitung über die U47 ist eingerichtet. Die A71 Richtung Sangerhausen ist zwischen Oberhof und Gräfenroda wegen Wartungsarbeiten bis ca. 6 Uhr gesperrt. Und die A94 Passau Richtung München zwischen Neuötting und Töging, da ist die linke Spur gesperrt. Weiterhin gute Fahrt, kommen Sie sicher an Ihr Ziel.
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1: Mit Maja Weber. Guten Morgen. Katzen an die Leine. So eine Forderung niederländischer Ökologen. Das klingt zunächst absurd. Allein wenn man den Gedanken zu Ende denkt, könnte das Einhegen oder mehr Kontrolle von Katzen vielen Vögeln das Leben retten. In einigen Teilen des Landes beginnt jetzt ein Kampf gegen streunende Katzen. Von bis zu 1,2 Millionen Tieren geht man in den Niederlanden aus. Die EU-Vogelschutzrichtlinie lässt theoretisch auch zu, dass verwilderte Katzen getötet werden. Doch das ist umstritten. Andreas Meyer-Feist mit den Hintergründen.
3: Auf den niederländischen Inseln gelten sie fast schon als Plage. Nun sollen sie eingefangen werden. An einer Drohne hängt eine Wärmebildkamera. Die KI erkennt, ob es eine Katze ist oder nur ein Kaninchen. Auch Karin Ratstake von der Stiftung Streunende Katzen Niederlande findet das sinnvoll. Die Katzen hätten ein schlimmes Leben. Wenn sie eine Maus abbekämen, dann auf Kosten anderer Tiere. Sie würden hungrig um die Bauernhöfe schleichen. Viele Bauernhöfe liegen in Gebieten, in denen Wiesenvögel brüten. Es wäre besser, wenn die Küken nicht von Katzen gefangen werden. Katzen lassen sich mit Wärmebildkameras nur an kalten Tagen zuverlässig orten. Es gab andere Versuche. Fast 70 Katzen wurden mit einem Stück Thunfisch in Käfige gelockt und danach in Tierheime auf das Festland gebracht. Aber die Katzen lernten, die Käfige blieben irgendwann leer und die Gefahr wurde größer für geschützte Arten wie Feldmaus, Schwarzkehlchen und Uferschnepfe.
6: Sie gehen nachts auf Raubtucht und dann essen sie die ab.
3: Sie gehen nachts auf Raubzüge und fressen sie auf, sagt Inselförsterin Anna Sprenkeling im niederländischen Sender NOS. Die Katzen gehören nicht hierher. Sie sind nur hier, weil wir sie gezielt als Haustiere halten wollen. In freier Wildbahn kommen sie nicht vor. Der niederländische Biologe Chris Smit machte vor einiger Zeit eine Rechnung auf. 32 Vögel pro Minute würden von Katzen getötet. Er fragte, warum müssen Hunde an der Leine geführt werden und Katzen nicht? Katzen sind die schädlichsten invasiven Arten. Sie gehören nicht in die freie Natur. Laut einer Studie der Universität Groningen werden rund ein Drittel der Küken von Wiesenvögeln von Katzen getötet. Aber das Thema ist umstritten, nicht nur in den Niederlanden, überall in der EU. Der Versuch, das Freilaufenlassen von Katzen zu verbieten und einen Leinenzwang einzuführen, endete mit Morddrohungen und Polizeischutz für den klagenden Juristen. Die Provinz Utrecht, die Dutzende verwilderte Katzen erschossen hatte, musste damit aufhören. Eine geplante Katzenjagd in der Provinz Zeeland wurde nach heftigen Protesten abgeblasen. Juristisch ist die Sache unklar. Zuständig ist die EU. Aber in der europäischen Vogelschutzrichtlinie steht nichts über Katzen. Schon gar nicht, dass man sie nicht mehr rauslassen darf. Aber die EU-Länder haben die Pflicht, die vorsätzliche Tötung geschützter Arten zu verhindern. Ob Katzen vorsätzlich Vögel töten, konnte auch der Europäische Gerichtshof bisher nicht klären. Wohl aber, dass der Begriff Vorsatz sehr allgemein gehalten sei. Also alles für die Katz? Juristisch offenbar. Und bisher hat keine europäische Regierung versucht, die Katze zum Wolf im Schafspelz zu machen.
7: Wirtschaft.
1: Sie piepen, korrigieren das Lenken, bremsen selbst. Moderne Fahrzeuge sollen den Straßenverkehr sicherer machen. Doch viele Autofahrerinnen und Fahrer fühlen sich inzwischen eher genervt als unterstützt. Denn die Assistenzsysteme greifen oft ganz unvermittelt ein, irritieren und die Touchscreens lenken auch vom Straßenverkehr ab. Christian Lang und Ulrich Zissler haben mit Betroffenen, Fachleuten und Autofirmen gesprochen.
8: Eigentlich sollen die modernen Assistenzsysteme im Auto ja für mehr Sicherheit sorgen. Eigentlich. Doch bei vielen Autofahrern lösen sie vor allem Frust aus. Andreas Klöhn kennt das Problem seit Jahren. Immer wenn er rückwärts aus seiner Garage fahren will, erkennt sein Auto ein Hindernis, obwohl gar keins da ist.
10: Das erste Hindernis, was keins war, hat das Auto jetzt schon eine Notbremsung eingelegt.
8: Auslöser ist offenbar ein Regenabfluss, den die Ultraschallsensoren irrtümlich als Hindernis deuten. Folge: Warnton und automatische Bremsung.
10: Also es ist schon so, dass ich das generell ausmache, weil es eigentlich nichts bringt, weil es ja immer hinderlich ist. Und es ist natürlich besser, als wenn es einmal mehr bremst als zu wenig. Aber natürlich ist es nicht die Hilfe, die man von so einem Assistenten erwartet.
8: Die Werkstatt konnte das Problem bislang nicht lösen. BMW erklärt auf Anfrage, dass eine quer zur Fahrbahn verlaufende Abflussregenrinne in seltenen Fällen tatsächlich ein Ultraschallecho auslösen könne. Auch die Redaktion der Autofahrerzeitung Automotorsport bekommt immer mehr Beschwerden über fehlerhafte Assistenzsysteme, sagt Redakteur Claudius Mainz.
23: Wir haben so in den letzten 1-2 Jahren immer mehr Zuschriften von Lesern, die wirklich verzweifelt sind mit ihren modernen Autos, die nicht weiter wissen, weil eben auch die Werkstatt nicht weiter weiß. Wir reden ja über Software-Defined Vehicles. Da kann man nicht durch einen Kniff mal eben was reparieren, sondern man ist angewiesen auf Herstellervorgaben. Ja, und wenn der Hersteller auch nicht weiter weiß, dann ist der Autofahrer sehr schnell verzweifelt.
8: Assistenzsysteme können Fahrer aber auch in kritischen Situationen irritieren. Klaus Kielbasiewicz war jahrelang Streifenbeamter bei der Polizei. In seinem Ford Transit greift beim Überholen immer wieder der Antikollisionsassistent ein. Kielbasiewicz zeigt das in der Praxis.
24: Das Auto hat jetzt gedacht, ich fahre auf. Das hätte ja auch ein Stauende sein können oder so, das weiß das Auto ja nicht. Das hat nur gesehen, ich nähere mich schnell einem Vorausfahrenden, hat automatisch eine Warnung rausgegeben, hat eingebremst und hat auch verhindert, dass ich richtig lenken kann.
8: Deshalb deaktiviert er vor jeder Fahrt mehrere Assistenzsysteme manuell. Ford verweist dagegen auf die hohe Sicherheitsbewertung des Modells durch die Organisation Euro NCAP. Für Autoexperte Mainz ist klar, manche Systeme retten Leben, andere sorgen eher für Ablenkung.
23: Wenn zum Beispiel der Notbremsassistent den Radfahrer im letzten Moment sieht, den man sonst im Halbdunkel nicht gesehen hätte, dann reden wir über etwas sehr Sinnvolles. Wenn allerdings ein Auto nicht aufhört zu piepsen und man dann die Konzentration verliert, kann man diskutieren, ob dieser Assistent nicht vielleicht überflüssig ist.
8: Doch nicht nur Assistenzsysteme stehen in der Kritik. Immer mehr Fahrzeugfunktionen werden durch Touchscreens gesteuert. Der ADAC sieht darin ein Sicherheitsrisiko.
25: Bis man dann wirklich das gefunden hat, was man im System sucht, dauert es halt. Und da muss man tatsächlich länger hingucken. Und das stellt natürlich ein Risiko im Straßenverkehr dar, weil man länger mit einem Blindflug auf der Straße unterwegs ist.
8: Moderne Technik soll das Autofahren eigentlich einfacher und sicherer machen. Viele Fahrer erleben zurzeit noch das Gegenteil.
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1: Als der türkische Oppositionsführer Özgür Özil am 21. Mai per Gerichtsbescheid abgesetzt wurde, hatte die Regierung wohl nicht mit diesem Nachspiel gerechnet. Proteste und das anhaltend. In Izmir setzte die Polizei Wasserwerfer ein vergangene Woche und sogar Tränengas gegen Oppositionelle und Demonstrierende. Die Regierung bekämpfe die Opposition systematisch, sagt der deutsch-türkische Journalist Deniz Yücel. Er saß selbst ein Jahr lang in der Türkei in Untersuchungshaft. Mein WDR-Kollege Jürgen Wiebeke hat mit Deniz Yücel über die derzeitigen Entwicklungen in der Türkei gesprochen und ihn gefragt, wird da gerade die Opposition in der Türkei zerschlagen oder wird sie ungewollt gestärkt?
26: Das ist nicht nur eine Zerschlagung, sondern dieser Schlag hat eine besondere Qualität, weil Erdogan diesmal nicht nur wie bei der Verhaftung seines aussichtsreichsten Gegenkandidaten Ekrem İmamoğlu, den Oberbürgermeister von Istanbul im März vergangenen Jahres. Das war ein Schlag gegen die Opposition. Aber jetzt, diesen neuen Schlag, führt er mit Hilfe des vormaligen Oppositionsführers Kemal Kılıçdaroğlu durch. Also nicht nur, dass der Vorsitzende der CHP, der Partei von Mustafa Kemal Atatürk, der sich diese Partei gegründet hatte, die älter ist als die türkische Republik. Dieser Schlag gegen die CHP wird diesmal nicht nur vom Regime ausgeführt, sondern es gibt sozusagen der ehemalige CHP-Vorsitzende und einige Leute, eine Clique um ihn herum, haben sich zum Handlanger des Regimes gemacht, was diese Sache besonders macht und auch wirklich schlimm macht. In der Türkei gibt es diese Redewendung, hier ist die Türkei, hier kann jederzeit alles passieren. Das ist zwar ein Klischee, aber wie blöderweise bei den meisten Klischeen, sie wären keins, wenn da nicht was dran wäre. Und deswegen kann in der Türkei tatsächlich jederzeit alles passieren, auch Dinge, die man vorher für undenkbar gehalten hätte, wo man gesagt hätte, nein, das werden sie sich nicht trauen. Doch sie trauen sich das, unter einem absoluten Verfassungsbruch ein Urteil zu bewirken von irgendeinem Verwaltungsgericht, das für diese Dinge überhaupt gar nicht zuständig wäre, der die Ergebnisse des Parteitages 2023, als Özel in einer Kampfabstimmung gegen Kılıçdaroğlu gewonnen hatte, dieses Ergebnis für nichtig zu erklären und dann mit der Polizei in die Zentrale zu rücken. Erdoğan, der hat nicht nur seinen Gegenkandidaten ausgeschaltet und jetzt sagt er, ich bestimme nicht nur hier die Geschicke des Landes, ich bin hier nicht nur der oberste Kommandant, der oberste Richter, der oberste alles. Ich bestimme auch noch, wer hier der Oppositionsführer ist.
9: Das muss man ein bisschen sortieren für alle, die es nicht so genau verfolgt haben. Also diese älteste Partei des Landes, CHP, die hatte einen Parteivorsitzenden. Der wurde parteiintern abgewählt von dem jetzt wiederum von der Polizei abgesetzten Nachfolger. Und der Abgewählte, das ist der, der sich jetzt bereit erklärt, dieses Amt wieder zu übernehmen. Wie wollen wir das denn nennen?
26: Kollaboration, würde man sagen.
9: Kollaboration
26: mit einem diktatorischen Regime aufgrund seiner persönlichen Gekränktheit. Ich glaube nicht, dass Kılıçdaroğlu sich hat, nicht, dass er käuflich ist. Das ist sein ganzes Image. Jemand, der in einem sehr, sehr wirklich korrupten Land ist, er sauber. Das glaube ich ihm auch. Aber dass man nicht für Geld nicht käuflich zu sein, heißt ja nicht, dass man nicht für eine andere Währung nicht empfänglich wäre. Und bei ihm ist die Währung ganz offensichtlich die Kränkung darüber, dass er in einer Kampfabstimmung den Parteivorsitz abgeben musste, in einer Demokratie ein vollkommen normaler Vorgang. Selbst in der Türkei, es gibt wenigstens ein Beispiel, und das spielt interessanterweise auch in der CHP, Ende der 60er Jahre, İsmet İnönü, der Weggefährte Atatürks, der zweite Staatspräsident, der in den 40er Jahren, auch in der Anlehnung an das Nazi-Deutschland und das faschistische Italien, sich zum nationalen Chef, wie er sich nennen ließ, eben ließ, also jemand, der zeitweise wirklich auch mit diktatorischer Gewalt das Land regiert hat, danach auch Parteivorsitzender blieb. Ende der 60er Jahre gab es eine Kampfabstimmung. Bülent Ecevit, damals ein junger Politiker, von Haus aus übrigens Lyriker und Übersetzer, der die Partei nach links rücken wollte, zur Sozialdemokratie öffnen wollte, der hat in einer Kampfabstimmung sich aufgestellt und er hat diese Kampfabstimmung gegen jemanden, der quasi zu der Gründungselite des Landes gehört, İsmet İnönü. Er hat diese Kampfabstimmung gewonnen und İnönü hat das akzeptiert und hat sich dann endlich in den Ruhestand versetzt. Also ja, das ist in der ganzen politischen Geschichte der Türkei der einzige Fall, wo es mal sowas gab. Aber was ein İnönü akzeptiert hat, das akzeptiert ein Kılıçdaroğlu nicht. Wobei das ja irrelevant wäre, was er akzeptiert oder nicht akzeptiert, wenn nicht dahinter das Regime wäre, das mit seiner ganzen Macht, mit der Justiz, mit der Polizei, alles darauf setzt, um die Opposition zu entmachten.
9: In einem Punkt bin ich gerade sehr verwirrt. Sie haben eingangs von diktatorischen Verhältnissen gesprochen und dann haben Sie gesagt, die Tatsache, dass jemand in einer Partei abgewählt wird, ist eine demokratische Normalität. Jetzt frage ich mich mit Blick auf die Türkei und die politische Verfassung, können wir noch von einer Demokratie sprechen oder ist das Vergangenheit?
26: Von einer Demokratie können wir in der Türkei schon lange nicht mehr sprechen. Also die Türkei war auch in den Zeiten vor Erdoğan keine makellose Demokratie. Es gab immer wieder Machtergreifung des Militärs, es gab Einschränkungen der Meinungs- und Pressefreiheit, Verfolgung von politischen Oppositionellen, nicht nur, aber insbesondere aus der kurdischen Bewegung. Also makellos war die türkische Demokratie bis dahin auch nicht. Aber es gab ein paar Sachen, die einigermaßen funktionierten. Das waren zum Beispiel die Wahlen, das war die Verfasstheit der politischen Parteien. Das war Regierungen, die selbst die Militärs, die nachdem immer wieder mal die Macht ergriffen haben, wenn es zu Wahlen kam und Parteien gewählt wurden, die sie nicht wollten, haben das auch die Militärs hingenommen. Mhm. Jetzt ist dieser einzige Bereich, also Wahlen und auch Parteien, das hat man immer unberührt gelassen. Das ist jetzt auch unter Druck und von einer Demokratie kann man in der Türkei schon lange nicht mehr sprechen. Was gerade passiert, ist, dass die Türkei sich von einer Autokratie, von einem Regime, das die Gewaltenteilung aufgehoben hat, das die Meinungsfreiheit aufgehoben hat, wo es aber immer noch zumindest im parlamentarischen Rahmen eine Opposition, sie selbst so sehr sie unter Druck auch stand, aber das war möglich, das wird jetzt abgeschafft. Wir erleben gerade den Übergang von einer Autokratie zu einer Diktatur. Der erste Schritt dahin war, dass Erdogan letztes Jahr den Oberbürgermeister von Istanbul, der ein aussichtsreicher Gegenkandidat gewesen wäre, abgesetzt hat.
9: Auch aus der gleichen Oppositionspartei?
26: Auch genau. von derselben Partei. Mit ihm weitere Bezirksbürgermeister, Bürgermeister anderer Städte, Mitarbeiter der Stadtverwaltung Istanbul. Das war eine riesen Verhaftungswelle, die dann folgte. Also wo Erdogan seinen aussichtsreichen Gegenkandidaten kaltgestellt hat. Und jetzt bei dieser Maßnahme, die muss man, glaube ich, so deuten, dass Erdogan mit dem Erfolg dieser Maßnahme nicht zufrieden ist. Mhm. Also Özgür Özel und die CHP haben sich, wie glaube ich von Erdogan auch in einer nicht erwarteten Weise, haben dagegen Widerstand geleistet. Özel hat seither, ich weiß nicht, über 100 oder noch mehr Kundgebungen, erst wochenlang in Istanbul und dann im ganzen Land. Der macht quasi jede Woche zwei Kundgebungen, einmal in der Provinz, einmal in Istanbul. Die haben sich mit dieser Maßnahme, mit der Verhaftung von İmamoğlu, hat sich die CHP und hat sich insbesondere der Parteivorsitzende Özgür Özel, hat sich nicht damit abgefunden. Er hat Widerstand geleistet und offenbar war dieser Widerstand so erfolgreich, dass Erdogan jetzt den fürchten musste und jetzt den nächsten Schritt angeht, um Özgür Özel auch vom Parteivorsitz zu entfernen. Und ich befürchte, es wird dabei nicht bleiben. Also ich will nicht den Teufel an die Wand malen, aber in einem System, wo quasi die gesamte Justiz von Erdogan kontrolliert wird, wo die parlamentarische Mehrheit bei Erdogan ist. Also der nächste Schritt, Özgür Özel, der Abgeordnete des türkischen Parlaments ist, von daher parlamentarische Immunität genießt. Aber er wäre nicht der Erste, dessen Immunität aufgehoben würde und der dann im Gefängnis landen würde. Und ich fürchte, es wird bei dieser Absetzung des Parteivorsitzenden und der Übernahme der Kontrolle über die größte Oppositionspartei, dabei wird das, fürchte ich, nicht bleiben.
1: Sagt der deutsch-türkische Journalist Deniz Yücel im Gespräch mit meinem WDR-Kollegen Jürgen Wiebicke.
7: Kultur.
1: Es war einer der größten Skandale der bundesdeutschen Fernsehgeschichte, der Fall des Medienfälschers Michael Born. Vor rund 30 Jahren hat er Sendungen wie Stern TV und anderen Formaten Reportagen verkauft, die spektakulär waren. Tatsächlich aber wurden sie von Schauspielern nur nachgestellt, die Geschichten. So etwa ein angebliches Ku Klux Klan-Treffen in der Eifel. Wie Michael Born die Redaktionen jahrelang täuschen konnte, zeigt die Dokumentation Born to Fake anhand von Originalmaterial. Seit Donnerstag ist der Film im Kino zu sehen.
11: Michael Born, der Kujau des deutschen Fernsehens, ein Hochstapler und mutmaßlicher Betrüger.
12: 21 Reportagen soll er für verschiedene Sender gefälscht haben.
13: Der Name Michael Born wurde Mitte der 90er Jahre zum Symbol für einen der größten Medienskandale der Bundesrepublik. Born lieferte spektakuläre Geschichten über Drogenschmuggler, Katzenjäger oder angebliche Ku Klux Klan-Treffen in Deutschland. Seine Filme liefen bei Stern TV, vor allem auf RTL, und wirkten oft schon damals ein bisschen zu sensationell, um wahr zu sein. Die Doku Born to Fake von Erik Bremer und Benjamin Rost erzählt diesen Fall jetzt neu. Temporeich, klug montiert und erstaunlich unterhaltsam. Statt trockener Medienanalyse entsteht fast ein Thriller über Fernsehen, Geltungssucht und die Macht der Bilder.
14: Michael hat über seine Fälschungen, eigentlich hat er nur über seine Fälschungen gesprochen. Wie er sie gemacht hat, wie er auf die Idee gekommen ist und hat sich immer kaputt gelacht darüber, wie es produziert hat und wie die Leute drauf reingefallen sind.
13: So formuliert es Roland Berger, Freund und Weggefährte von Michael Born. Besonders stark ist der Film immer dann, wenn er zeigt, wie absurd diese Geschichten eigentlich waren. Immer aber so nah an der Realität, dass man ihnen glauben wollte. Etwa beim berühmten Beitrag über halluzinogene Kröten. von Günther Jauch damals bei Stern TV so anmoderiert.
15: Diese Kröte ist eine Colorado-Kröte, lebt in Nordamerika und ist für Drogensüchtige mittlerweile der billigste Stofflieferant. Sie produziert nämlich ein Sekret, das geraucht oder geleckt so ähnlich wie LSD wirkt.
13: Heute wirkt das fast grotesk. Aber genau darin liegt eine der großen Stärken des Films. Er lacht nicht einfach über die Fernsehwelt der 90er, sondern fragt, warum damals offenbar alle genau solche Bilder sehen wollten. Denn Michael Born war eben nicht nur Hochstapler. Er war auch ein Reporter, der aus Krisengebieten Material lieferte, wo andere Journalisten gar nicht hinkamen, wie Martin Lettmeier, ehemaliger Reporter im Umfeld von Stern TV, es in der Doku beschreibt.
16: Und er hatte sich mit der Zulieferung von Material aus schwer zugänglichen Gebieten einen Namen gemacht. Also grausame Szenen zu filmen, O-Töne einzufangen, also Footage.
13: Und Born selbst stilisierte sich später geradezu als Produkt eines sensationshungrigen Fernsehens.
17: Ursprünglich hatte mein Film nicht so brutale Szenen. Aber ich habe geglaubt, ohne einen Berg von Leichen könnte man Elend transportieren. Aber RTL war das nicht genug.
13: Die Dokumentation macht daraus keine einfache Tätergeschichte. Sie zeigt auch ein Mediensystem unter Quotendruck, in dem spektakuläre Bilder oft wichtiger waren als sorgfältige Kontrolle. Genau deshalb wirkt dieser Film heute so aktuell. Die Medienwissenschaftlerin Dr. Eva Hohenberger.
19: Ich finde Fälscher interessante Figuren. Wenn sie enttarnt werden, werden ja nun nicht alleine sie enttarnt, sondern der ganze Apparat um sie herum wird ja mit enttarnt. Die blamieren sich ja eigentlich mehr als der Fälscher selber.
13: Born to Fake ist deshalb weit mehr als ein nostalgischer Rückblick auf einen TV-Skandal. Der Film erzählt von einer Medienwelt, in der Wahrheit zunehmend zur Inszenierung wird und schlägt damit elegant den Bogen zu Deepfakes und KI-generierten Bildern unserer Gegenwart.
1: Florian Schmidt über den Film Born to Fake von Erik Bremer und Benjamin Rost, der jetzt im Kino läuft. Ein Filmtipp für Sie, wenn Sie sich für Fernsehskandale interessieren.
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1: Beim Treffen der Außenministerinnen und Minister der EU-Mitgliedstaaten auf Zypern stand erneut der russische Angriffskrieg auf die Ukraine auf der Tagesordnung. Und dabei ging es auch um die Frage, ob die EU einen neutralen Vermittler zwischen die beiden Kriegsparteien stellen sollte. Bei dem Thema fand der Gipfel keine gemeinsame Haltung. Die Außenbeauftragte der Europäischen Union, Kallas, lehnte den Vorschlag ab. Ihre Begründung, Neutralität sei nicht möglich. Denn die EU stehe an der Seite der Ukraine und verteidige zudem die eigenen Interessen. Die Frankfurter Allgemeine Zeitung unterstützt Kallas Position. Sie habe richtig erkannt, dass Putin der EU eine Falle gestellt hat, als er den früheren deutschen Bundeskanzler Schröder als Vermittler im Ukraine-Krieg vorschlug.
20: Putin wollte, dass die EU über diese Personalie diskutiert, am besten noch darüber streitet. Und was machen die EU-Außenminister? Sie diskutieren und sie streiten. Die einen sagen, noch sei die Zeit für Verhandlungen nicht gekommen, die anderen nennen schon Namen potenzieller Verhandlungsführer. Das geht am Kern der Sache vorbei. Die entscheidende Frage lautet, was man in Europa will. Und eines sollte selbstverständlich sein. Putin bestimmt nicht, wer für Europa spricht.
1: Die Stuttgarter Zeitung fordert von der EU deutlich mehr, auch diplomatisches Engagement.
20: Dass Europa ein gewichtiges Wörtchen mitspricht, wenn es um einen möglichen Frieden und dessen Absicherung geht und nicht in die Ecke gestellt wird, ist keinesfalls ausgemacht. Umso wichtiger wäre es, sich zu positionieren und Zeichen zu setzen. Eine starke Persönlichkeit zu nominieren, die sich bereithält für diese Gespräche, wäre solch ein Zeichen gewesen. Die Chance, selbst mal wieder in die Vorhand zu kommen und die Sache im eigenen Interesse voranzutreiben, hat die EU vertan. Zumindest vorerst.
1: Moritz Küpper vom Deutschlandfunk lehnt die Debatte über einen europäischen Vermittler ab. Viel dringender sei es stattdessen, den Druck auf Russland mit weiteren Sanktionen zu erhöhen, um Moskau schließlich an den Verhandlungstisch zu zwingen.
21: Die Debatte um eine Chefverhandlerin oder einen Chefverhandler für mögliche Ukraine-Friedensgespräche, die Suche nach einem Putin-Versteher, wie eine Nachrichtenagentur schrieb, hat kein Ergebnis gefunden und das ist gut so. Die EU-Außenbeauftragte Kaja Kallas hatte intensiv vor einer Falle von Russlands Präsidenten und Kriegsherrn Wladimir Putin gewarnt. Die russische Taktik sehe vor, dass man darüber diskutiere, wer mit Russland spreche, so Kallas, und Russland dann auswähle, wer geeignet sei. und wer nicht. Sie hat recht. Grundvoraussetzung für Friedensverhandlungen, für Gespräche jeglicher Art bleibt die Tatsache, dass Russland an den Tisch kommt. Und das gelingt, so hat es die Vergangenheit gezeigt, nur durch Zwang und nicht durch Personaldiskussionen.
1: Das war die Meinung von Moritz Küpper vom Deutschlandfunk. Auch die Neue Zürcher Zeitung findet die Diskussion über die Personalie für einen EU-Vermittler zweitrangig. Zunächst müsse die EU ihre Verhandlungsziele klar definieren, so die Zeitung.
20: Kern einer erfolgreichen Verhandlungsstrategie ist es, in der Unterstützung der Ukraine nicht wankelmütig zu werden. Zugleich sollte Europa seine Fähigkeit zur militärischen Abschreckung erhöhen. Sollte in Moskau ein Umdenken einsetzen, können Gespräche rasch ans Ziel führen. Im Kreml kennt man die Telefonnummer der EU.
1: Das waren die NDR-Info-Standpunkte, zusammengestellt von Peter Behrendt. Ich habe einen vergessen. Es kommt noch ein Standpunkt von der Pforzheimer Zeitung und die verlangt von der EU mehr Souveränität.
20: Wenn Putin Signale an die EU sendet, die er eigentlich verachtet, dann, weil er unter einem erheblichen Druck steht. Genau deshalb müsste Europa selbstbewusst auftreten. Nicht naiv, aber entschlossen.
1: So, jetzt sind wir mit allen Standpunkten durch. Zusammengestellt hat sie Peter Behrendt und Sie können sie auch nachhören, täglich als Podcast, zum Beispiel auf unserer Podcast-Plattform ARD Sounds.
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1: Um 5 Uhr mit Wolfgang Berger. Zum Stand der Verhandlungen zwischen dem Iran und den USA gibt es unterschiedliche Einschätzungen. Der Iran wies westliche Medienberichte über eine vorläufige Einigung auf ein Rahmenabkommen zurück. Aus der Nachrichtenredaktion Veronika Streuer.
2: So ein Abkommen sei weder fertiggestellt noch bestätigt, berichtet die Nachrichtenagentur Tasnim. Laut US-Vizepräsident Vance gibt es hingegen viele Fortschritte. Nach seinen Worten geht es aktuell wegen sprachlicher Details noch hin und her. Es sei allerdings schwer vorherzusagen, wann und ob Präsident Trump ein Abkommen unterzeichne, so Vance. In Medienberichten hieß es zuvor, die Waffenruhe solle um 60 Tage verlängert werden, um über das iranische Atomprogramm verhandeln zu können.
1: Israel hat die Zusammenarbeit mit UN-Generalsekretär Guterres aufgekündigt. Anlass sei die Entscheidung, Israel wegen Vorwürfen der sexualisierten Gewalt in Konfliktgebieten auf eine schwarze Liste zu setzen, schrieb der israelische UN-Botschafter Danon im Online-Dienst X. Deshalb werde Israel den Kontakt zum Büro des UN-Generalsekretärs bis zum Ablauf von dessen Amtszeit Ende des Jahres abbrechen. Ungarns neuer Ministerpräsident Motyor kommt heute in Brüssel mit EU-Kommissionspräsidentin von der Leyen zusammen. Motyor will die eingefrorenen EU-Gelder für sein Land frei bekommen. Aus Brüssel, Katrin Schmid.
3: Für Ungarn geht es heute um gut 10 Milliarden Euro an EU-Geldern, die während der Regierungszeit von Viktor Orbán eingefroren wurden, weil das Land unter ihm gegen Prinzipien der Rechtsstaatlichkeit verstoßen hat, sowie wegen Korruption und mangelnder Transparenz im Umgang mit Geldern aus den Töpfen der EU. Fest steht, die Zeit drängt, denn diese rund 10 Milliarden Euro verfallen in den nächsten Monaten und wären anschließend für Ungarn nicht mehr reaktivierbar. Sie werden aber in Budapest dringend gebraucht, um die Staatsfinanzen zu stabilisieren.
1: Im Prozess um einen geplanten Anschlag auf ein Taylor Swift-Konzert in Wien ist der Angeklagte zu 15 Jahren Gefängnis verurteilt worden. Das Konzert im August 2024 war kurzfristig abgesagt worden. Aus Wien Oliver Schosch.
4: Behran A. hatte diesen Anschlagsplan von Anfang an gestanden. Die Beweislage war erdrückend. Die Ermittler fanden Sprengstoffmaterialien, Bombenbauanleitungen und Chats mit IS-Mitgliedern. Behran A. wurde aber auch wegen Beihilfe an einem Mordversuch ein knappes halbes Jahr vor dem Taylor Swift-Konzert schuldig gesprochen. Diesen Tatvorwurf hatte er im Prozess bestritten. Es gab die Höchststrafe von 20 Jahren nur deshalb nicht, weil Behran A. ein Teilgeständnis abgelegt hatte und zuvor als unbescholten galt.
1: Das waren die Nachrichten. Das Wetter in Deutschland. Tagsüber im Südosten heiter, im Norden und Westen mehr Wolken, später gebietsweise Schauer, teils auch kräftige Gewitter. Höchstwerte 20 Grad auf den Nordseeinseln bis 33 Grad am Oberrhein. Am Samstag zeitweise Wolken, in der Mitte und im Süden gebietsweise kräftige Schauer oder Gewitter bei 18 bis 33 Grad. Es ist 5.03 Uhr.
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5: Wir haben zwei Meldungen vorliegen. Die A4 Köln Richtung Aachen ist zwischen Elsdorf und Merzenich wegen Bauarbeiten weiterhin gesperrt. Und die A71 Richtung Sangerhausen ist zwischen Oberhof und Gräfenroda wegen Wartungsarbeiten bis ca. 6 Uhr gesperrt. Kommen Sie gut in diesen Freitag und sicher an Ihr Ziel, wo auch immer Sie gerade unterwegs sind. Gute Fahrt.
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5: Mit Maja Weber am Mikrofon aus dem NDR-Infostudio in Hamburg. Einen schönen guten Morgen an diesem Freitag, den 29. Mai. Der Gender Health Gap bezeichnet die unterschiedliche Forschungslage in der Medizin für Frauen und Männer. Eine Kluft sozusagen. Jahrzehntelang durften sich Frauen mit kaum erforschten, aber schweren Krankheiten von Ärzten, aber auch immer wieder von Ärztinnen anhören, dass es nun mal wehtue, man sich nicht anstellen solle oder es eben auszuhalten sei. Endometriose zum Beispiel ist so eine Krankheit, zu der es erst in diesem Jahr endlich wegweisende Studien gibt, 2026. Zum Internationalen Tag der Frauengesundheit gestern hat Bundesgesundheitsministerin Wagen Fortschritte gefordert. Milliarden von Frauen weltweit dürften sich der Forderung anschließen. Birte Sönnigsen berichtet.
6: Viele Krankheiten und Medikamente wurden überwiegend an Männern erforscht. Dabei können Symptome bei Frauen ganz anders aussehen, etwa bei einem Herzinfarkt. Aus Sicht vieler Fachleute führt das zu Problemen. Krankheiten können bei Frauen teilweise später erkannt und falsch behandelt werden. Oft passt zum Beispiel die Dosierung von Arzneimitteln deutlich besser zu Männern als zu Frauen. Bundesgesundheitsministerin Nina Warken will das ändern. Schon zu Beginn ihrer Amtszeit hatte sie sich vorgenommen, das Thema Frauengesundheit in den Fokus zu nehmen. Aus Sicht der Ministerin wurde viel zu lange einfach ignoriert, dass Frauen andere gesundheitliche Bedürfnisse, Beschwerden und Symptome haben als Männer. Es werde aber noch dauern, bis sich Veränderungen in Lehrplänen und Forschungsergebnisse spürbar auf die Versorgung von Frauen auswirken, sagt die Ministerin. Forschungsministerin Dorothee Bär bezeichnete Deutschland mit Blick auf Frauengesundheit als Entwicklungsland. Frauenkrankheiten wie Endometriose und Lipödeme seien noch nicht ordentlich erforscht. Das Forschungsministerium hatte Anfang des Jahres unter anderem Forschungsgelder zur Verfügung gestellt, um gezielt Ursachen und neue Behandlungsmöglichkeiten der Wechseljahre zu erforschen.
5: Wechseljahre sind ein hochkomplexer Vorgang, der in den letzten Jahren etwas mehr Aufmerksamkeit erhält. Aber auch andere lebensbedrohliche Krankheiten sind bei Frauen beschämend wenig erforscht. Viel Leid und auch Medizinskandale hätten mit sensibler Forschung verhindert werden können. In Leipzig gibt es ein Institut, das das Problem angeht, das Leipzig Center of Metabolism. Jonas Arendt hat mit zwei Wissenschaftlerinnen von dort gesprochen.
7: 51% der Menschen sind Frauen. Eine Wahrheit, die an der medizinischen Forschung lange vorbeigegangen ist.
8: Wir haben einfach eine ganz große Lücke in der Datenlage zu Frauen, zum Beispiel in klinischen Studien, in großen Kohortenstudien oft auch, dass Frauen eben weniger betrachtet wurde.
7: Erklärt Veronika Witte, Neurowissenschaftlerin an der Uniklinik Leipzig. Die Gründe dafür sind vielfältig. Die Hormone der Frau wurden von Wissenschaftlern lange als Störvariable gesehen. Oder Frauen im gebärfähigen Alter nach dem Contergan-Skandal in den 70er Jahren von Zulassungsstudien generell ausgeschlossen. Ein kapitaler Fehler, sagt Julia Sacher vom UKL. Denn wären weibliche Tiere in den Studien zu Contergan berücksichtigt worden, hätte es wohl keinen Contergan-Skandal gegeben.
9: Dieses Wissen in beiden Geschlechtern zu haben, hilft uns ja, Entscheidungen zu treffen. Sonst haben wir das Problem, dass diese Lücke ja nicht im Labor bleibt, in der Forschung, sondern wir sie dann in der Versorgung sehen, jeden Tag.
7: Bis heute gibt es eine Kluft in der Forschung und der Versorgung. Frauen erleiden zwar seltene Herzinfarkte, sterben aber häufiger daran, weil Symptome verkannt werden. Bei gleichen Schmerzen erhalten Frauen seltener Schmerzmittel als Männer. Körperliche Beschwerden werden psychologisiert. Doch diese Kluft, die lässt sich schließen, sagt Julia Sacher.
9: 2 von 3 Probanden quasi in Studien zu medizinischen Produkten, Stent, Herzschrittmacher, sind Männer.

0: davon ausgehen, dass je diverser die Gruppen sind, die solche Dinge entscheiden, also zum Beispiel in der Wissenschaft, wie viele Frauen dort wirklich Studien durchführen können und einbringen können, ist natürlich auch abhängig von Förderung, von Chancengleichheit und so weiter. Und man weiß, dass diversere Teams auch zu besseren Ergebnissen auch in Forschungsstudien kommen, als Teams, die aus sehr homogenen Gruppen bestehen.
1: Dabei böte eine ganzheitliche, alle Geschlechter betreffende Forschung in der Medizin so viel, sagt Julia Sacher.
2: Dass diese Ganzheitlichkeit beide Geschlechter betrifft und wir im Endeffekt ja alle zu dieser personalisierteren, individuelleren Medizin hinwollen, das ist einfach ein ganz, ganz wichtiger Schritt dahin. Und da wird ja auch niemandem was weggenommen. Da profitieren ja in Wirklichkeit alle. Ich denke, das ist ganz wichtig, dass wir von der Angst wegkommen zu den Möglichkeiten.
3: Jonas Arendt hat mit zwei Forscherinnen vom Leipzig Center of Metabolism gesprochen. Mein Kollege Jochen Fischer vom NDR hat sich mit Nils Walker aus der ARD Gesundheitsredaktion unterhalten über Frauengesundheit und hat ihn zu den Gründen befragt, warum Frauen von der Medizin so lange vernachlässigt wurden. Wundern Sie sich bitte nicht, dass da Männer über Frauengesundheit sprechen. Solche Konstellationen in der Forschung sind laut Nils Walker auch Teil des Problems. Und ein Beispiel: bis heute sitzt im Vorstand des Verbandes der Frauenärztinnen und Ärzte keine einzige Frau.
4: Es gibt mehrere Gründe. Der eine ist gesellschaftlich-historisch bedingt. Der weibliche Körper, der galt tatsächlich bis in das frühe 20. Jahrhundert vielen Medizinern, und das waren vor allem Männer, als unbekanntes und teilweise auch verbotenes Terrain. Eine nackte Frau, das galt selbst in der Medizin als unzüchtig. Das machte man nicht. Deshalb hat es ziemlich lange gedauert, bis die Medizin sich daran getraut hat, im wahrsten Sinne des Wortes. Und das wirkt tatsächlich bis heute noch so ein bisschen nach. Ein anderer Grund ist ein recht praktischer. Es ist tatsächlich viel leichter, Medikamente an Männern zu testen als an Frauen, weil Männer keinen Zyklus haben, die werden nicht schwanger und die kommen auch nicht in die Wechseljahre. Sprich, der männliche Körper, der verändert sich weniger, gerade auch hormonell, und ist damit ein einfacheres Studienobjekt. Und noch ein Punkt, es wurde auch einfach lange nicht differenziert. Also sprich, es war den Leuten so ein bisschen egal, will ich jetzt überspitzt sagen. Niemand kam auf die Idee oder hielt es für wichtig, dass der weibliche und der männliche Körper sich doch tatsächlich stark unterscheiden.
5: Was ist denn nun aus medizinischer Sicht der Hauptunterschied zwischen Männern und Frauen?
4: Naja, also neben den geschlechtsspezifischen Organen ist das einmal der Hormonhaushalt, aber was lange auch übersehen wurde, ist, Frauen haben zum Beispiel kleinere Nieren als Männer und auch die Leber arbeitet bei Frauen anders. Warum ist das wichtig? Die Leber, das ist der Ort im Körper, wo Medikamente verstoffwechselt werden. Und Frauen erleben tatsächlich, das ist mit Studien belegt, viel mehr Nebenwirkungen bei Medikamenten als Männer. Und das liegt eben daran, dass eine weibliche Leber anders arbeitet. Vereinfacht gesagt, schafft sie nicht ganz so schnell ganz so viel weg. Und deswegen haben Frauen mehr Nebenwirkungen. Und das ist gerade mit Blick auf Medikamente ein ziemlich wichtiger Punkt, der ehrlich gesagt lange vernachlässigt wurde.
5: Und wird das denn jetzt aufgeholt? Also werden Medikamente jetzt auch verstärkt an Frauen getestet?
4: Das wäre schön und es klingt auch eigentlich total sinnig, aber naja, also Medikamente, die schon zugelassen sind bei uns und auf dem Markt sind, da kann ich ziemlich sicher sagen, ich glaube nicht, dass das da noch passiert. Warum denn auch, sagen sich da die Pharmakonzerne hinter vorgehaltener Hand, denn die Zulassung, die ist ja schon da und weitere Forschung kostet nur Geld. Und sie sind auch nicht dazu verpflichtet, muss man sagen. Wobei es aber auch einen günstigen Weg gäbe, weil man muss ja nicht immer gleich neue Studien machen, die sind wirklich sehr, sehr teuer, sondern man könnte auch einfach die Daten der bestehenden Studien nehmen und einfach nochmal angucken und nämlich geschlechterspezifisch auswerten, also aufdröseln Männer und Frauen. Das wurde nämlich oft nicht gemacht und schon allein das kann aber helfen. In den USA, da hat man das nämlich gemacht, das bringt tatsächlich ganz gute Ergebnisse bei einigen Medikamenten. Bestehende Daten eben nach Geschlechtern auswerten und dann die Dosis anpassen. Das funktioniert und bringt übrigens auch bei Männern etwas, weil dann ja auch für Männer die Dosierung wirklich ganz genau auf das männliche Geschlecht angepasst wird, weil Frauen ja dann rausgerechnet worden sind. Ich würde mal sagen, eigentlich Win-Win für beide Seiten.
5: Das heißt, es ist gar nicht allein ein Frauenthema. Und wie ist es bei Medikamenten, die neu auf den Markt kommen? Gibt es denn da mittlerweile Vorschriften, geschlechtersensibel zu forschen?
4: Nein, nicht bei uns in Deutschland. Also in Italien zum Beispiel, da gibt es das. Die sind da schon ein bisschen weiter, aber Deutschland, ja, noch nicht. Aber immerhin, es gibt auch in Deutschland sozusagen Signale, die in die Richtung gehen. Der Deutsche Ärztetag, der hat jüngst in Hannover getagt und beschlossen, wir wollen das. Wir wollen geschlechtersensible Medizin in der Forschung, aber auch in der Ausbildung, also an den Unis und auch in der Versorgung. Also sprich, wenn du und ich zum Arzt gehen. Und das ist schon ein ziemlich starkes Signal an die Politik von der Ärzteschaft. Und es wurde auch heute eine Umfrage

0: veröffentlicht von der AOK, die wurde gemacht unter Ärzten und Ärztinnen und da kam raus, sie wünschen sich, dass in den ärztlichen Leitlinien, das ist ja sozusagen die Bibel für die Behandlung, ne? Wenn ich mit einer Erkrankung zum Arzt gehe und der weiß nicht genau, wie er vorgehen soll, dann guckt er in die Leitlinien und genauso macht das. Und dass in diesen Leitlinien jetzt drin steht, eben wie mache ich es je nach Geschlecht, also dass das berücksichtigt werden soll, das steht nämlich meistens noch nicht drin. Das sind aber alles auch nur Wünsche. Letzten Endes liegt es vor allem in den Händen der Politik, Vorgaben zu machen, aber auch, let's face it, Geld bereitzustellen. Denn diese Forschung, das ist alles teurer als das, was wir bisher hatten. Und vor allem Forschungs- und Gesundheitsministerium sind da gefordert. Aber da haben wir ja zwei Frauen als Ministerin, nämlich Dorothee Bär und Nina Wagen. Die sind da die höchste Ebene und ich würde mal sagen, es liegt vor allem auch an ihnen.
1: Das war das Kollegengespräch mit Nils Walker aus der ARD Gesundheitsredaktion und Jochen Fischer. Wir schauen etwas ausführlicher auf das Wetter in der ARD Infonacht. Am Tage länger heiter bis sonnig, vor allem im Südosten und dort verbreitet trocken. Im Norden und Westen allmählich bewölkt und vor allem im Laufe des Nachmittags sowie am Abend gebietsweise Schauer. Teils auch kräftige Gewitter, stellenweise mit Starkregen, Hagel und Sturmböen. Höchstwerte 20 Grad auf Sylt, 27 Grad an der Oder und bis zu 33 Grad am Oberrhein. Hier noch die Temperaturen in einigen Städten in Deutschland. Berlin 10 Grad bedeckt, Frankfurt am Main 15 Grad wolkig, Dresden 10 Grad stark bewölkt, Hamburg 8 Grad nach Nebel, Hannover 9 Grad klar, Köln 11 Grad klar, Leipzig 8 Grad bedeckt, München 13 Grad klar, Stuttgart 15 Grad klar. Kommen Sie gut in diesen Freitag, wie auch immer das Wetter bei Ihnen wird. Machen Sie was draus.
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1: Das Bundesverteidigungsministerium erhöht den Druck auf Deutschlands Reservistinnen und Reservisten. Wer einmal bei der Bundeswehr war, könnte bald auch in Friedenszeiten per Gesetz wieder zur Truppe beordert werden. Mit diesem Vorstoß will das Ministerium die Verteidigungsfähigkeit Deutschlands stärken. Aus Berlin berichtet Benjamin Großkopf über die Reaktionen auf diese Pläne.
3: Verteidigungsminister Boris Pistorius betont es schon seit längerem, wie hier bei der Vorstellung seiner neuen Strategie für die Bundeswehr vor gut einem Monat. Die Reserve der Bundeswehr wird wichtiger, viel wichtiger.
4: Um es klar zu sagen, wir denken die Reserve neu. Künftig wird die Reserve eben nicht ausschließlich und temporär die aktive Truppe unterstützen, wenn es nötig ist. Nein, wir sehen die neue Reserve ausdrücklich auf Augenhöhe mit der aktiven Truppe.
3: Deutschland hinkt hier hinter anderen Ländern hinterher, auch vielen NATO-Partnern, bei denen es selbstverständlich ist, dass Soldaten, nachdem sie in der Armee waren, als Reservisten Teil dieser bleiben und so dafür sorgen, dass man im Krisenfall sehr schnell sehr viele Soldaten aktivieren kann. Es geht dem Verteidigungsministerium aber um mehr, um eine, Zitat, glaubhafte Abschreckung, sodass es gar nicht erst zu Angriffen auf Deutschland oder seine Partner kommt. Und um Multiplikatoren für die Streitkräfte, nochmal Boris Pistorius.
4: Unsere Reserve ist damit, wenn Sie so wollen, das Scharnier zwischen Militär und Zivilgesellschaft.
3: Wie dieses Scharnier künftig funktionieren soll, steht jetzt in einem Gesetzentwurf aus dem Verteidigungsministerium. Der Kern: mehr Verbindlichkeit für Reservisten, dass sie auch wirklich herangezogen werden, beispielsweise für Übungen, aber auch herangezogen werden können, weil der Arbeitgeber sie auch lässt. Das geht dann einher mit einer nach Alter und vorherigem Dienst in der aktiven Truppe gestaffelten Reservezeit. Daraus folgt auch, wer wie viele Wochen im Jahr abzustellen ist.
5: Der richtige Schritt in die richtige Richtung,
3: sagt Bastian Ernst, Präsident des Reservistenverbandes. 200.000 Reservisten, deutlich mehr als jetzt. Besser ausgebildet, schneller aktivierbar. Das ist das Ziel der Bundesregierung. Schwer zu erreichen, weiß Ernst, der für die CDU im Bundestag sitzt.
5: Und deswegen ist auch die Pflicht, die wir jetzt zumindest für die Reserve einführen, ein wichtiger Baustein.
3: Diese Pflichtanteile sind es, die die grünen Sicherheitspolitikerin Sarah Nanni stören. Denn einerseits setzt die Bundeswehr auf möglichst viele Freiwillige, ob beim Wehrdienst oder der Reserve. Wenn die Bundesregierung daraus jetzt auch eine Pflicht ableitet, schrecke das ab, so ihre Argumentation.
6: Und wenn sie beides zusammenpackt, dann wird da nichts Rundes raus. So auch bei diesem Entwurf für die Reserve. Gut, dass sich das Ministerium endlich damit beschäftigt, hier wieder mit der Pflicht zu drohen, könnte dafür sorgen, dass sich weniger Menschen für die Reserve interessieren, als wir brauchen.
3: Diskussionen um die neue Reserve könnte es auch mit der Wirtschaft geben, denn Arbeitgeber müssten Reservisten freistellen, und zwar länger, als es bislang bei Übungen der Fall ist. Für kleinere und mittlere Unternehmen ist deswegen im Gesetz eine finanzielle Kompensation vorgesehen, wenn sie ihre Mitarbeiter freigeben. Der Fahrplan sieht vor, das Gesetz Anfang Juli im Bundeskabinett zu beschließen. Anschließend geht es in den Bundestag.
1: Benjamin Großkopf über die neuen Pläne des Bundesverteidigungsministeriums über die Reserve. Der 8-Stunden-Arbeitstag gilt als eine der größten sozialpolitischen Errungenschaften. In Deutschland ist er seit mehr als 100 Jahren gesetzlich verankert. Doch das CDU-geführte Wirtschaftsministerium möchte noch in diesem Jahr ein Gesetz vorlegen, wonach Erwerbstätige täglich mehr als 8 Stunden arbeiten können. Ein Limit gäbe es dann nur bei der Wochenarbeitszeit. Die Gewerkschaften sind alarmiert und auch viele, die sich an der Sendung Mitreden, Deutschland diskutiert, beteiligt haben, sind skeptisch, dass andere Arbeitszeiten das Land produktiver machen würden. Silvia Buckel fasst die Sendung zusammen.
7: Von einem neuen Arbeitszeitgesetz sollen vor allem Branchen wie die Gastronomie und der Tourismus profitieren. Robert Peter aus Hamburg hat lange Zeit als Koch gearbeitet. 14 Stunden am Stück war normal. Manchmal 12 Tage hintereinander.
8: Das ist was ich keinem empfehlen kann. Aber wenn man das ein paar Jahre macht, dann merkt man, das geht auf die Knochen und ist sehr anstrengend. Und selbst wenn man dafür einen Ausgleich kriegt, dann mal einen Tag weniger arbeiten muss, das gleicht am Ende nicht aus. Ich glaube kaum, dass längere Arbeitszeiten dazu führen, dass in der Gastronomie mehr Leute arbeiten wollen.
7: Stefan Mittendorf, Gastronom aus Bodenwerder, hält dagegen eine flexible Wochenarbeitszeit für nötig. Denn praktisch komme er in seinem Betrieb nicht mit 8-Stunden-Schichten aus.
9: In Niedersachsen dauern Feiern manchmal bis 4 Uhr morgens. Da frage ich mich, wie das laufen soll, dass ich Mitarbeiter nach 8 Stunden nach Hause schicke, während die Feier noch auf Hochtouren läuft. Und ich habe Mitarbeiter, die wahnsinnig gerne auch länger arbeiten würden, es aber nicht dürfen.
7: Bettina Kohlrausch vom Wirtschafts- und Sozialwissenschaftlichen Institut der Hans-Böckler-Stiftung weist darauf hin, dass es jetzt schon viele legale Ausnahmeregeln vom 8-Stunden-Tag gibt.
10: Meines Erachtens braucht es keine Reform der Arbeitszeit. Alle Debatten müssen im Blick haben, dass Menschen Erholung und Pausen brauchen, um produktiv zu sein. Und man Produktivität nicht ankurbelt, indem man Menschen einfach zwingt, länger zu arbeiten.
7: Im Gegenteil, sie würden dann müde, unproduktiv und machten Fehler. Das habe die Arbeitsforschung gezeigt. Überlange Arbeitstage können auch die Gesundheit gefährden. So sieht es der Erzieher Hakon Dahmann aus Wentdorf.
11: Ich empfinde das als Belastung. Ich finde, dass es auch als eine Art Gesundheitsschutz gesehen werden kann, wenn ich Teilzeit arbeite.
7: Auch die Hörerin Nicole Steinke aus Dortmund hat in ihrem anstrengenden Job als Physiotherapeutin, als sie noch jünger war, auch mal 10 Stunden am Tag gearbeitet. Heute schafft sie nicht mehr als 6. Wer aber fit ist, sollte mehr als 8 Stunden arbeiten können, findet der Landwirt Georg Lang aus Bamberg. Auf seinem Hof funktioniere das ohnehin nicht anders.
12: Aber es geht einfach nicht, dass wir sagen, jetzt ist 8 Stunden habe ich gearbeitet und den Mähdrescher machen wir aus. Ne? Und dann haben wir noch Tiere, die wollen auch verpflegt werden.
7: Aber der Landwirt sagt auch, lange arbeiten, das müsse freiwillig sein und mit Freizeitausgleich. Ähnlich sieht es Stefan Dolega aus Berlin.
13: Das kann ich machen, aber ich darf es nicht von meinen Angestellten verlangen. Und das Arbeitszeitgesetz sagt 8 Stunden, man kann es auf 10 Stunden verlängern, aber da muss ein Ausgleich innerhalb von 6 Monaten erfolgen. Und ich finde, das ist ein gutes Gesetz und das soll so bleiben.
7: Thomas Hoppe, Bundesvorsitzender der Jungen Unternehmer, wünscht sich zeitliche Flexibilität für Arbeitsspitzenzeiten. Und er glaubt, dass das auch seine Mitarbeitenden wollen.
14: Wenn die Mitarbeiter motiviert sind und gerne in der Firma arbeiten und auch 100% committed sind und hinter der Firma stehen, sind sie, glaube ich, sehr oft bereit, auch mit der Firma diese extra Meile zu gehen, wenn sie auf einer Seite entsprechend auch die Kompensation bekommen.
7: Wer entscheidet aber am Ende, wie viel gearbeitet wird? Nur die Arbeitgeber? Dieses Thema wurde auch auf dem YouTube-Kanal von Mitreden lebhaft diskutiert. Während ein User zum Beispiel meint, um Spitzen beim Arbeitsbedarf abzufangen, müsse jeder aktuell seinen Beitrag leisten, warnen andere, aufgepasst, wenn es um die Aufweichung von Arbeitnehmerrechten geht, die über Jahrhunderte hart erkämpft wurden.
1: Abschied vom 8-Stunden-Tag, Chance oder Belastung? Das war die Frage gestern im ARD-Dialogformat Mitreden, Deutschland diskutiert. Und Silvia Buckel hat die Debatte zusammengefasst. Wir schauen in die Welt der jungen Erwachsenen. Die sind perfektionistischer denn je und verspüren heute mehr Druck, perfekt zu sein als noch vor einer Generation. Das haben Forschende anhand einer Metastudie mit Daten von mehr als 82.000 Studierenden aus dem angloamerikanischen Raum herausgefunden. Anja Braun aus der ARD-Wissenschaftsredaktion.
15: Psychologinnen und Psychologen der London School of Economics haben die Daten über 35 Jahre lang bis 2024 untersucht. Sie zeigen, junge Menschen haben deutlich höhere Ansprüche an sich selbst entwickelt und haben gleichzeitig immer stärker das Gefühl, dass andere von ihnen Perfektion verlangen. Dieser soziale Druck hat seit den frühen 2000er Jahren nochmal stark zugenommen. Heute ist das Ziel, in jeder Lebenslage möglichst perfekt zu sein, vor allem von Sorge getrieben. Konkret von Angst vor dem Scheitern und der Angst, von anderen negativ beurteilt zu werden. Die Forschenden haben außerdem festgestellt, dass steigende Ungleichheit und wirtschaftliche Krisen diesen Trend noch verstärkt haben. Dabei hängt der Anstieg des Perfektionismusstrebens auch mit dem Anstieg von Depressionen und Angstzuständen bei jungen Menschen zusammen. Das Forschungsteam sagt, die psychische Krise der Heranwachsenden und jungen Erwachsenen könne nicht unabhängig von diesen kulturellen und wirtschaftlichen Faktoren gelöst werden. Aus ihrer Sicht sind Schulen, Hochschulen und vor allem die Politik gefragt, um Leistungsdruck und Ungleichheit zu begrenzen.
16: Sport. Mit Moritz Kühn und einer dicken Überraschung bei den French Open in Paris, dem zweiten Tennis-Grand-Slam-Turnier des Jahres. Da ist der Weltranglistenerste Jannik Sinner in der zweiten Runde sensationell ausgeschieden. Der Italiener gewann die ersten zwei Sätze gegen den Argentinier Cerundolo, doch dann verließen ihn die Kräfte in der brütenden Hitze in Paris bei mehr als 30 Grad im Schatten. Von vor Ort berichtet Guido Ringel.
17: Der große Star ist weg. Das Turnier hat sich natürlich auch ein wenig im Glanz des Jannik Sinner gesonnt, der überragende Spieler der Gegenwart. Alle Augen waren auf ihn gerichtet. Jetzt ist er auf traurige Art und Weise gescheitert. An sich selbst, an seinem Körper. Im Match gegen den Argentinier Cerundolo war nach knapp drei Sätzen eine Grenze erreicht. Sinner war leer und schlapp, keine Energie mehr. Wahrscheinlich eine Kombination aus einer leichten körperlichen Schwäche und der Wärme in Paris. Der Italiener hatte sich zwar entschieden, nicht aufzugeben, versuchte noch alles, aber ohne Physis ging nichts mehr. Fünfsatzniederlage. Natürlich war Paris mein großes Ziel. Das habe ich schon zu Jahresbeginn gesagt. Dann so früh auszuscheiden, das passt mir nicht. Das ist hart zu akzeptieren, nachdem ich zuletzt so gut gespielt habe. Daher hatte ich mir große Hoffnungen gemacht. Jetzt habe ich viel Zeit, mich zu erholen. Er muss sich auch erholen, wenn er dann fit beim nächsten großen Highlight angreifen will, Wimbledon. Hier in Paris ist jetzt Alexander Zverev der Favorit. Er ist der Höchste in der Setzliste. Die Chance auf seinen ersten Grand-Slam-Titel ist damit so groß wie nie.
16: Zverev wartet ja noch auf seine Vollendung, auf seinen ersten Grand-Slam-Sieg. Die deutsche Nummer 1 hat aber noch einen langen Weg vor sich, kann heute Abend erstmal den Sprung ins Achtelfinale schaffen. Gegner ist der Franzose Alice, das ist die Nummer 90 der Welt. Übrigens, Zverev ist nach dem Aus von Jan-Lennard Struff der letzte verbliebene deutsche Tennisspieler im Einzel. Bei den Frauen ist im Einzelwettbewerb auch nur noch eine Deutsche dabei, Tamara Korpatsch, die als klare Außenseiterin gegen die Ukrainerin Svitolina um den Achtelfinaleinzug spielt. Bald wieder spielen wird die deutsche Fußballnationalmannschaft. Sonntag der vorletzte Härtetest vor dem Beginn der Weltmeisterschaft, und zwar gegen Finnland. Seit Mittwoch ist die DFB-Elf um Abwehrspieler Jonathan Tah in Herzogenaurach und hat nun auch auf dem Trainingsplatz ordentlich Gas gegeben.
18: Ja, war auf jeden Fall Feuer drin, definitiv. Fand ich gut, so als erste Auftakteinheit, dass da so eine Energie drin war und dass man spürt, dass alle irgendwie Bock haben. Das hilft und das ist das Ziel für jedes Training, um das natürlich für die Spiele aufzubauen und in jedem Spiel noch mehr Gas geben zu können.
16: In rund zwei Wochen wird's dann auch so richtig ernst. Am 14. Juni spielt die DFB-Elf zum WM-Auftakt gegen Neuling Curaçao. Bald vorbei ist der diesjährige Giro d'Italia. Das ist im Radsport die erste große Rundfahrt des Jahres. Und wer auf der 18. Etappe die Nase vorn hatte, erzählt unser Kollege Holger Gerska.
19: Der Sprinter Nummer 1 dieser Rundfahrt hat zum dritten Mal gewonnen. Paul Magny aus Frankreich setzte sich in einem technisch äußerst anspruchsvollen Finale dank der Klasse seiner Quickstep-Mannschaft souverän durch. Der Papierform nach war ein sehr steiler Anstieg 10 Kilometer vor dem Ziel eigentlich der Knockout-Punkt für die Sprinter. Aber das Team von Paul Manier fuhr die Lücke zu den besten Kletterern sehr schnell zu und konnte seinem Kapitän im kurvenreichen Finale dann auch noch den Sport perfekt vorbereiten. Ganz anders lief es für seinen großen Gegenspieler Jonathan Milan aus dem deutschen Lidl-Team. Der Italiener kam zwar gut über den Berg, war im Finale dann aber auf sich allein gestellt, wurde in einer Kurve ausgebremst und kam hinter Manier und Edoardo Sambanini aus Italien nicht über Platz 3 hinaus. Dem besten Sprinter der Italien-Rundfahrten 2023 und 2024 bleibt damit nur noch das Finale in Rom, um überhaupt eine Etappe zu gewinnen.
16: An der Spitze der Gesamtwertung gab es keine Änderungen. Der Däne Jonas Vingegaard geht mit mehr als 4 Minuten Vorsprung in die kommenden beiden schweren Dolomiten-Etappen.
1: Das war der Sport in der ARD-Infonacht mit Moritz Kühn. Hier geht es jetzt gleich weiter mit den Nachrichten um 5.30 Uhr und danach schauen wir noch einmal in die Türkei und was dort die Regierung mit der Opposition macht, wenn man so möchte. Mein Name ist Maja Weber. Bis gleich.

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1: Um 5.30 Uhr mit Wolfgang Berger. Im Irankrieg gibt es unterschiedliche Angaben über den Stand der Verhandlungen. Die iranische Seite hat westliche Medienberichte über eine vorläufige Einigung auf ein Rahmenabkommen zurückgewiesen. US-Vizepräsident Vance hingegen sprach von vielen Fortschritten. Allerdings gehe es wegen sprachlicher Details noch hin und her, so Vance. Wann und ob Präsident Trump ein Abkommen unterzeichne, sei schwer vorherzusagen. Israel hat die Zusammenarbeit mit UN-Generalsekretär Guterres aufgekündigt. Grund für diesen Schritt sind Vorwürfe des UN-Generalsekretärs, Israel setze sexualisierte Gewalt gegen palästinensische Häftlinge in Gefängnissen ein. Aus New York, Martin Ganselmeier.
2: In einer Videobotschaft auf der Plattform X übte Israels Botschafter bei den Vereinten Nationen, Danny Danon, heftige Kritik an Antonio Guterres. Die Entscheidung, Israel auf eine schwarze Liste zu setzen und uns vorzuwerfen, sexuelle Gewalt als Kriegswaffe einzusetzen, ist eine ungeheuerliche Entscheidung, sagte Danon. Israel habe genug von diesem Generalsekretär. Man werde den Kontakt zu seinem Büro bis zum Ende seiner Amtszeit Ende des Jahres abbrechen.
1: Außenminister Wadephul will für einen nicht ständigen Sitz Deutschlands im UN-Sicherheitsrat werben. Deutschland möchte im wichtigsten multilateralen Gremium für Frieden und Sicherheit einen aktiven Beitrag leisten, hieß es vor der Abreise des CDU-Politikers zu den Gesprächen in New York. Die Abstimmungen in der Generalversammlung der Vereinten Nationen finden am 3. Juni statt. Deutschland kandidiert in der Regionalgruppe Westeuropa und andere für den Zeitraum 2027-2028. Ein Erfolg gilt keineswegs als sicher. Mitbewerber sind Österreich und Portugal. Angesichts der Hitzewelle fordert die Deutsche Stiftung Patientenschutz mehr Schutz für Altenheime und Krankenhäuser. Noch immer seien medizinisch-pflegerische Einrichtungen nicht für den Klimawandel gewappnet, sagte Stiftungsvorstand Brüsch der Rheinischen Post. Aus der Nachrichtenredaktion Torben Müller.
3: Schon die einfachsten Maßnahmen seien meist gar nicht vorhanden, sagte Brüsch. Oft fehle sogar eine Außenbeschattung. Der Patientenschützer verlangte verbindliche Investitionszusagen von Gesundheitsministerin Warken und Klimaminister Schneider noch in diesem Jahr. Bestandsbauten müssten endlich den klimatischen Bedingungen angepasst werden, forderte Brüch. Bei Neubauten dürfe die Raumtemperatur 25 Grad nicht überschreiten. Das könne aber nur gelingen, wenn die Schutzvorkehrungen in jedem Bundesland baurechtlich verankert werden.
1: Das Wetter in Deutschland. Tagsüber im Südosten heiter, im Norden und Westen mehr Wolken, später gebietsweise Schauer, teils auch kräftige Gewitter. Höchstwerte 20 Grad auf den Nordseeinseln bis 33 Grad am Oberrhein. Am Samstag zeitweise Wolken, in der Mitte und im Süden gebietsweise kräftige Schauer oder Gewitter, 18 bis 33 Grad. Am Sonntag im Nordosten häufiger trocken, ein paar Schauer und Gewitter, bei 17 bis 29 Grad. Das waren die Nachrichten.
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4: Mit nur einer Meldung. Die A4 Köln Richtung Aachen ist zwischen Elsdorf und Merzenich wegen Bauarbeiten gesperrt. Weiterhin gute Fahrt und kommen Sie sicher an Ihr Ziel.
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4: Mit Maja Weber. Einen schönen guten Morgen. In der Türkei gehen die Behörden hart gegen die Oppositionspartei CHP oder auf Türkisch CHP vor. Das löst auch in Berlin Sorgen aus. Die Bundesregierung äußert sich zwar irritiert, vermeidet aber offene Kritik am türkischen Präsidenten Erdogan. Denn die Türkei wird dringend als Partnerin gebraucht. Einige deutsche Außenpolitiker fordern trotzdem mehr klare Worte von der Bundesregierung. Markus Sambale.
5: Es war erst Anfang vergangener Woche, als Außenminister Johann Wadephul seinen türkischen Kollegen Hakan Fidan im Auswärtigen Amt mit warmen Worten begrüßte.
6: Lieber Hakan, herzlich willkommen in Berlin.
5: Wadephul sprach sich dafür aus, die Beziehungen zwischen der Türkei und der EU auszubauen und machte ein Versprechen.
6: Wenn die Türkei in die Europäische Union streben möchte, dann wird sie in Deutschland einen freundschaftlichen und verlässlichen Partner haben.
5: Der deutsche Außenminister wies dabei auf die verbindlichen Kriterien für eine EU-Mitgliedschaft hin: Demokratie, Rechtsstaatlichkeit und Menschenrechte. Wenige Tage nach dem Treffen der beiden Minister überschlugen sich die Ereignisse in der Türkei. Ein Gericht setzte den Chef der Oppositionspartei CHP ab. Die Polizei stürmte die Parteizentrale, setzte Tränengas gegen Protestierende ein. In Berlin formulierte die Sprecherin des Auswärtigen Amtes die Sorgen der Bundesregierung darüber.
7: Wenn in allererster Linie die stärkste Oppositionspartei CHP und etliche ihrer Amtsträger mit juristischen Vorwürfen und Verfahren und auch Inhaftierungen, Absätzen konfrontiert sind, dann ist das sehr irritierend und wirft unsererseits kritische Fragen auf.
5: Kritische Fragen. In der Diplomatensprache ist das zwar eine Missbilligung, die Bundesregierung vermeidet aber scharfe öffentliche Kritik. Sie will es sich nicht verscherzen mit Präsident Erdogan. Denn die Türkei ist ein wichtiger Partner, wirtschaftlich und auch militärisch, als NATO-Mitglied. Dazu kommt, dass die Türkei eine Vermittlerrolle spielen könnte, sowohl im Ukraine-Krieg als auch im Iran-Krieg. Aus der Opposition im Bundestag kommen dagegen Forderungen an die Bundesregierung, autoritäre Tendenzen in der Türkei klarer zu benennen. Cansu Özdemir von der Linken verlangt noch ein weiteres Signal.
8: Die Bundesregierung sollte die demokratische Zivilgesellschaft in der Türkei deutlich stärker unterstützen, darunter Journalistinnen, Frauenrechtsorganisationen, Gewerkschaften, oppositionelle Kräfte und kurdische Akteurinnen.
5: In eine ähnliche Richtung gehen die Forderungen der grünen Außenpolitikerin Deborah Düring.
9: Die Türkei ist ein wichtiger Partner Deutschlands. Und gerade deswegen darf die Bundesregierung gegenüber der Regierung Erdogan nicht schweigen.
5: Die AfD geht noch weiter. Ihr Außenpolitiker Markus Frohnmeier sagt, es gebe in der Türkei eine Entwicklung in Richtung eines autoritären Staatsislamismus. Er verlangt,
10: die EU-Beitrittsverhandlungen, die müssen vollständig beendet werden.
5: Auch wenn die Bundesregierung offiziell nicht rüttelt an der EU-Perspektive der Türkei, die Chancen auf eine Annäherung werden derzeit nicht größer. Der Vorsitzende der deutsch-türkischen Parlamentariergruppe, der SPD-Abgeordnete Serdar Yüksel, betont, es gehe dabei nicht um rein innere Angelegenheiten der Türkei.
11: Demokratische Standards und rechtsstaatliche Prinzipien sind universell und die fordern wir auch ganz klar ein.
5: Für die Bundesregierung bleibt die Türkei-Politik ein Balanceakt. Trotz der Sorge um Demokratie und Menschenrechte will sie den Partner nicht komplett verprellen.
0: Wirtschaft.
4: Wer in den Urlaub fliegen kann, der freut sich, wenn er nach der Landung seinen Koffer, ihren Koffer am Gepäckband wiederfindet. Nichts verloren gegangen, nichts kaputt. Und dafür kann man selbst auch einiges tun. Lilly Jannik gibt Tipps für einen unfallfreien Flug des Urlaubsgepäcks.
12: Die Abflughalle am Frankfurter Flughafen. Die Reisenden, die hier gleich ihr Gepäck abgeben, haben sich unterschiedlich vorbereitet.
13: Ich mache einen AirTag rein. Mein Gepäck ist auch schon einmal verloren gegangen, aber kam wieder dann. Der Koffer war kaputt danach.
14: Ich verschließe es mit einem Schloss.
15: Ich mache den Reißverschluss zu und hoffe das Beste.
12: 2024 ist in Europa laut einer Studie jedes 80. Gepäckstück verloren gegangen, beschädigt worden oder verspätet angekommen. Für Reisende bedeutet das puren Stress. Dabei lässt sich mit ein paar Tricks schon viel vermeiden. Andreas Gelse repariert in der Werkstatt des gemeinnützigen Netzwerks Rollentausch in Frankfurt bis zu 30 Koffer in der Woche. Er sagt, schon beim Packen entscheidet sich, wie gut der Koffer die Reise übersteht.
16: Der Griff zum Ausziehen, meistens geht er dadurch kaputt, dass man beim Laden oder Beladen des Koffers schwere Gegenstände auf diesen Griff drauflegt. Dann beim Verladen ins Flugzeug oder auf dem Kofferband wird er hin und her geschmissen und dann verbiegen diese Alu-Gestänge. Und dann kommt der Kunde meistens zu uns und sagt, der Griff funktioniert nicht mehr.
12: Also weiche und leichte Teile auf den Teleskopgriff und nicht überpacken, denn ein überfüllter Koffer setzt den Reißverschluss unter Dauerstress. Viele setzen besonders für die Rollen auf Schutz von außen und lassen ihr Gepäck am Flughafen in Plastikfolie einschweißen. Doch die ist schlecht für die Umwelt und hat auch andere Nachteile, sagt Carola Schäffler vom Bundesverband der Deutschen Luftverkehrswirtschaft.
17: Wenn der Zoll oder wer auch immer an den Kofferinhalt rankommen muss, dann muss natürlich diese Hülle zerstört werden und dann hat sie den Nutzen nicht mehr. Deshalb ist es sinnvoller, so ein Gepäckband zu benutzen. Das kann man öffnen und wieder verschließen.
12: Eine Alternative sind wiederverwendbare Schutzhüllen. Die machen den Koffer auch am Band leichter erkennbar. Auch bei Schlössern lohnt sich ein genauer Blick. Ein normales Vorhängeschloss wird vom Zoll einfach aufgebrochen. Sogenannte TSA-Schlösser lassen sich dagegen vom Sicherheitspersonal öffnen, ohne beschädigt zu werden. Damit es gar nicht erst so weit kommt, sollte man auch darauf achten, was überhaupt in den Koffer gehört.
17: Ins Aufgabegepäck zum Beispiel nicht rein dürfen E-Zigaretten und Powerbanks. Die müssen am Mann bleiben, beziehungsweise im Handgepäck. Und beim Zoll ist ganz wichtig, jedes Zielland hat andere Güter, die nicht eingeführt werden dürfen. Auch da vorher beim Zielland genau informieren.
12: Und wenn doch etwas passiert, dann heißt es keine Zeit verlieren. Schäden oder fehlendes Gepäck sollten laut Verbraucherzentrale sofort am Flughafen gemeldet werden. Am besten direkt am Lost-and-Found-Schalter. Wichtig ist auch, alles gut zu dokumentieren. Für beschädigtes oder verlorenes Gepäck kann es bis zu 1.800 Euro Entschädigung geben. Welcher Koffer die beste Wahl ist, dafür hat Andreas Gelse noch einen Tipp.
16: Wenn jemand viel verreist und viel unterwegs ist, holt er sich sehr hochwertige Alukoffer. Die sind zwar ein bisschen schwerer, aber die halten halt auch lange. Und wenn jemand einmal im Jahr nur verreist, holt er sich halt einen günstigeren Koffer aus Kunststoff oder Stoff und tauscht den halt nach 2-3 Jahren wieder aus.
4: Ein Bericht von Lilly Jannik.
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4: Das palästinensische Dorf Khan al-Ahmar im Westjordanland ist ein besonderer Ort. Früher kamen Botschafter aus der EU nach Khan al-Ahmar, um den Menschen dort ihre Solidarität zu zeigen. 2018 hatte der oberste Gerichtshof in Israel entschieden, dass das Dorf geräumt werden dürfe. Doch israelische Regierungen haben das bislang nicht umgesetzt, auch wegen internationalen Protests und weil die Räumung als völkerrechtswidrig gilt. Doch nun hat Israels Finanzminister Bezalel Smotrich die Räumung von Khan al-Ahmar angekündigt. Der rechtsextreme Politiker ist bekannt dafür, im Westjordanland Fakten für jüdische Siedler zu schaffen. Der Ort liegt an einer strategischen Stelle. Der Ausbau israelischer Siedlungen in der Gegend hat das Ziel, das Westjordanland in einen Nord- und einen Südteil zu zerteilen und so einen palästinensischen Staat immer unwahrscheinlicher zu machen. Jan-Christoph Kitzler war dort.
14: Yid Hamiswalm Jachlin füttert seine Schafe. Noch. Er ist Dorfältester in Khan al-Ahmar, einem Dorf am Rand der Straße, von Jerusalem runter zum Toten Meer. Besonders idyllisch ist es hier nicht. Die Gebäude, in denen 25 Familien leben, mehr als 300 Menschen, sind eher ärmliche Verschläge. Das Land ist trocken, überall hört man den Lärm des Verkehrs. Und doch hängt Yid Jachlin an diesem Ort. Ich stamme aus der Negev-Wüste. Wir und unsere Familie kamen 1952 in dieses Gebiet. Dieses Land hier, damit niemand behaupten kann, es handele sich um Staatsland, befindet sich im Privatbesitz und gehört dem Dorf Anata. Wir verfügen über entsprechende Verträge aus dem Jahr 1962, die auf unsere Väter ausgestellt sind. Auch wir besitzen diese Unterlagen und haben die Vereinbarung im Jahr 1997 erneuert. Diese Verträge sind spätestens seit 2018 nicht mehr viel wert. Vor 8 Jahren hat der oberste Gerichtshof in Israel entschieden, dass Khan al-Ahmar geräumt werden kann. Die Gebäude hätten keine Baugenehmigung. Dass das nicht gleich passiert ist, lag auch am internationalen Druck. Eine Räumung des Beduinendorfs gilt als völkerrechtswidrig. Immer wieder kamen Botschafter, beispielsweise aus EU-Ländern, hierher zu Solidaritätsbesuchen. Die Furcht vor internationalem Protest hatte israelische Regierungen bisher davon abgehalten, die Gebäude abzureißen und die Bewohner hier zu vertreiben. Doch seit dem 7. Oktober hat sich hier kein Botschafter mehr sehen lassen, sagt der Dorfälteste. Und dann hat Israels rechtsextremer Finanzminister Bezalel Smotrich vor wenigen Tagen die Räumung angeordnet. Jeden Tag rechnen sie jetzt damit, dass die Bagger anrücken. Yid Jachlin berichtet, dass seitdem schon die Bedrohung durch jüdische Siedler, die in der Nähe wohnen, zugenommen hat. Die Übergriffe nahmen zu. Sie sagen, nun ist die Entscheidung gefallen. Jetzt will ich, dass ihr dieses Land verlasst. Wenn das Militär kommt und die Gebäude abreißt, will ich dabei sein. Sie stehlen Tiere und Schafe. Sie schlagen Kinder in der Schule. Sie greifen die Lehrer an und sagen obszöne Dinge. Sie drehen den Leuten das Wasser ab, die Solaranlagen, die alternative Stromversorgung. Seit Jahren ist Khan al-Ahmar ein symbolischer Ort für das Fortschreiten der israelischen Besatzung des Westjordanlandes. Etwa 14 Kilometer östlich von Jerusalem gelegen, soll hier die Grenze Zinsanlage erweitert werden. Gleich nebenan soll nun das Siedlungsbauprogramm E1 ausgebaut werden. Das Ziel hat Finanzminister Smotrich vor kurzem klar formuliert. Das Westjordanland soll in zwei Hälften zerschnitten, ein palästinensischer Staat unmöglich gemacht werden. Deshalb sollen die Bewohner von Khan el-Ahmar weg.
18: You can see these illegal outposts.
14: Man kann den illegalen Außenposten sehen, der das Leben und die Sicherheit der Menschen hier einschränkt. Was aber einzigartig war, das ist eine andere Methode. Hier gab es nur die ausgesprochene Erklärung eines israelischen Ministers über die gewaltsame Vertreibung. Das sagt Shai Parnes von der israelischen Menschenrechtsorganisation B'Tselem. Und auch er erklärt, warum die Räumung von Khan el-Ahmar so bedeutsam ist. Das hat nicht nur Einfluss auf das Selbstbestimmungsrecht von Palästinensern. Es ist auch, was Israel tut, um die Bevölkerung aufzuteilen, Palästinenser zu kontrollieren und auf eine Art auch Palästinenser als ein Volk auszulöschen, ihre Möglichkeit zu kommunizieren, zu arbeiten und zu reisen, ihre Familien zu besuchen, auf beiden Seiten dessen, was das nördliche und das südliche Westjordanland sein werden. Auch Ahmed Jachlin ist heute hier. Er trägt traditionelle Kleidung und einen eindrucksvollen Bart. Er lebt mit seiner Familie nicht mehr dauerhaft hier. Es gäbe in Khan el-Ahmar keine Entwicklungsmöglichkeiten mehr, sagt er. Aber er kommt so oft es geht, will um sein Heimatdorf kämpfen. Was die kommenden Tage betrifft, so wissen wir nicht, was geschehen wird. Alles liegt in Gottes Händen. Seit 2018 durchleben wir schwere Zeiten und Tag für Tag heißt es, es stünden Abrisse bevor. Doch wir bleiben standhaft und harren aus. Wir haben keinen anderen Ort als diesen hier. Selbst wenn sie unsere Häuser abreißen werden, werden wir dennoch hier bleiben. Wohin sollen wir auch gehen? Es gibt keinen Ort, an den man uns von hier fortbringen könnte, wo wir geboren wurden und wo wir sterben werden.
4: Unser Korrespondent Jan-Christoph Kitzler berichtete über das bekannte Beduinendorf Khan el-Ahmar.

0: Kultur. Über einen Zeitraum von 4 Jahren hat Paul McCartney mit dem jungen US-Produzenten Andrew Watt, der gerade alle Weltstars von den Rolling Stones bis hin zu Lady Gaga produziert, ein neues Album aufgenommen. Im Wechsel zwischen L.A. und seinem Studio in East Sussex. Das Album mit Erinnerungen an Jugendtage in Liverpool, seinen ersten Schwarm Jasmine und Liebesliedern für seine Frau Nancy wird von der Musikkritik sehr gelobt. Gabi Biesinger hat es sich schon angehört.
1: Well, we were traveling on the Chester Road. Lorry driver picking up a load.
2: Es geht um Kindheits- und Jugenderinnerungen in Liverpool, wo die Beatles aufgewachsen sind. Paul McCartney und George Harrison beim Trampen. Down South Richtung Süden.
1: It was a good way to get to know you. A fine way to work it all out.
2: Straßen und Orte in Liverpool, besungen von Penny Lane bis Strawberry Fields, haben die Beatles schon immer. Weshalb die Stadt seit Jahrzehnten immer wieder geklaute Straßenschilder ersetzen muss. Und kaum sickerte der Name von Paul McCartneys neuem Album The Boys of Dungeon Lane durch, war auch das Schild weg, stellte der Musiker fest, noch bevor das Foto fürs Albumcover gemacht war.
3: I went up there, you know, I thought I'll take pictures of it. We're gonna do it for the album cover. And it was gone.
2: Dungeon Lane ist eine Straße nicht weit von dem Viertel, in dem Paul aufwuchs. Sie führte zum Strand, wo er als kleiner Junge gerne Vögel beobachtete.
4: The road that led down to the shore. I had a little bird book. I used to be an ornithologist.
2: Doch auch damals wurde an der Dungeon Lane schon geklaut, denn eines Tages knüpften ältere Jungs, the boys, dem kleinen Paul die Armbanduhr ab.
4: One day the boys, a couple of big strapping guys, decided to mug me. They wanted my watch.
2: Paul traute sich, zur Polizei zu gehen. Die Boys wurden geschnappt und er kriegte seine Uhr zurück. Zum Glück habe er sie nie wieder getroffen. Sie seien im Knast gelandet.
4: No, they were in jail.
2: Es sind Erinnerungen wie diese, erzählt der 83-jährige McCartney derzeit in Talkshows und Interviews, die er auf der Platte festhalten wollte. As You Lie There ist für Jasmine, das Mädchen im Nachbarhaus, die ihm nie aus dem Kopf ging, die er aber nur einmal traf.
1: Although we only met one time, I can't forget the feeling that came over me.
2: Der Akkord zu diesem Song entstand bei einer Tasse Tee mit Erfolgsproduzent Andrew Watt, den McCartney in Los Angeles mal ganz unverbindlich treffen wollte. Und dann produzierten sie zwischen Sussex und Pazifikküste über Jahre hinweg plötzlich dieses Album. Der 35-jährige Watt ist der Produzent der Stunde, hat Platten für die Rolling Stones, David Gilmour oder Justin Bieber rausgebracht. Und manch einem Lied hauchte Watt sein besonderes Popgespür ein, wie dem Liebeslied Ripples on a Pond, das McCartney für seine Frau Nancy komponiert hat.
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2: Auch seinen Eltern setzt McCartney mit dem Song Salesman Saint ein Denkmal. Sein Vater der Geschäftsmann, seine Mutter die Heilige, eine Krankenschwester. Mit musikalischen Anklängen an die 1940er.
1: The only entertainment, a piano and a radio.
3: There's a line in the song that says the only entertainment was a piano and radio. Hot tea and cigarettes.
2: Die einzige Unterhaltung damals waren das Klavier und das Radio. Mein Vater spielte Klavier, dazu wurde gesungen. Meine Eltern rauchten dazu und tranken sehr viel heißen Tee.
3: Drank a lot of tea.
1: Yearning to be free.
2: McCartneys 20. Soloalbum wird hymnisch besprochen.
5: The Boys of Dungeon Lane is getting rave reviews.
2: Die Musikkritik nennt es ein spätes Meisterwerk.
6: Critics have already called it a late career masterpiece.
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0: Gabi Biesinger über das neue Album vom Ex-Beatle, will man fast sagen, aber vom Beatle Paul McCartney mit dem Titel The Boys of Dungeon Lane.
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0: Beim Treffen der Außenministerinnen und Minister der EU-Mitgliedstaaten auf Zypern stand erneut der russische Angriffskrieg auf die Ukraine auf der Tagesordnung. Und es ging auch um die Frage, ob die EU einen neutralen Vermittler zwischen den beiden Kriegsparteien stellen sollte. Bei dem Thema fand der Gipfel keine gemeinsame Haltung. Die Außenbeauftragte der Europäischen Union, Kallas, lehnte den Vorschlag ab. Ihre Begründung, Neutralität sei unmöglich, denn die EU stehe an der Seite der Ukraine und verteidige zudem die eigenen Interessen. Die Frankfurter Allgemeine Zeitung unterstützt Kalas Position. Sie habe richtig erkannt, dass Putin der EU eine Falle stellte, als er den früheren deutschen Bundeskanzler Schröder als Vermittler vorschlug.
7: Putin wollte, dass die EU über diese Personalie diskutiert, am besten noch darüber streitet. Und was machen die EU-Außenminister? Sie diskutieren und sie streiten. Die einen sagen, noch sei die Zeit für Verhandlungen nicht gekommen, die anderen nennen schon Namen potenzieller Verhandlungsführer. Das geht am Kern der Sache vorbei. Die entscheidende Frage lautet, was man in Europa will. Und eines sollte selbstverständlich sein. Putin bestimmt nicht, wer für Europa spricht.
0: Die Stuttgarter Zeitung fordert von der EU deutlich mehr auch diplomatisches Engagement.
7: Dass Europa ein gewichtiges Wörtchen mitspricht, wenn es um einen möglichen Frieden und dessen Absicherung geht und nicht in die Ecke gestellt wird, ist keinesfalls ausgemacht. Umso wichtiger wäre es, sich zu positionieren und Zeichen zu setzen. Eine starke Persönlichkeit zu nominieren, die sich bereithält für diese Gespräche, wäre solch ein Zeichen gewesen. Die Chance, selbst mal wieder in die Vorhand zu kommen und die Sache im eigenen Interesse voranzutreiben, hat die EU vertan. Zumindest vorerst.
0: Moritz Küpper vom Deutschlandfunk lehnt die Debatte über einen europäischen Vermittler ab. Viel dringender sei es stattdessen, den Druck auf Russland zu erhöhen mit weiteren Sanktionen, um Moskau schließlich an den Verhandlungstisch zu zwingen.
8: Die Debatte um eine Chefverhandlerin oder einen Chefverhandler für mögliche Ukraine-Friedensgespräche, die Suche nach einem Putin-Versteher, wie eine Nachrichtenagentur schrieb, hat kein Ergebnis gefunden und das ist gut so. Die EU-Außenbeauftragte Kaja Kallas hatte intensiv vor einer Falle von Russlands Präsidenten und Kriegsherrn Wladimir Putin gewarnt. Die russische Taktik sehe vor, dass man darüber diskutiere, wer mit Russland spreche, so Kallas, und Russland dann auswähle, wer geeignet sei und wer nicht. Sie hat recht. Grundvoraussetzung für Friedensverhandlungen, für Gespräche jeglicher Art bleibt die Tatsache, dass Russland an den Tisch kommt. Und das gelingt, so hat es die Vergangenheit gezeigt, nur durch Zwang und nicht durch Personaldiskussionen.
0: Das war die Meinung von Moritz Küpper vom Deutschlandfunk. Auch die Neue Zürcher Zeitung findet die Diskussion über die Personalie für einen EU-Vermittler zweitrangig. Zuerst müsse die EU ihre Verhandlungsziele klar definieren, so die Zeitung.
7: Kern einer erfolgreichen Verhandlungsstrategie ist es, in der Unterstützung der Ukraine nicht wankelmütig zu werden. Zugleich sollte Europa seine Fähigkeit zur militärischen Abschreckung erhöhen. Sollte in Moskau ein Umdenken einsetzen, können Gespräche rasch ans Ziel führen. Im Kreml kennt man die Telefonnummer der EU.
0: Die Pforzheimer Zeitung verlangt von der EU mehr Souveränität.
7: Wenn Putin Signale an die EU sendet, die er eigentlich verachtet, dann weil er unter einem erheblichen Druck steht. Genau deshalb müsste Europa selbstbewusst auftreten. Nicht naiv, aber entschlossen.
0: Das waren die NDR-Info-Standpunkte, zusammengestellt von Peter Behrendt. 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
0: Heute vor 60 Jahren begann eine Serie von Selbstverbrennungen in Vietnam. Buddhistische Mönche und Nonnen protestierten damit gegen die Militärregierung und die Rolle der USA im Vietnamkrieg. Peter Meyer-Hüsing blickt zurück.
10: 90% der Vietnamesen bekennen sich zum Buddhismus. Aber die regierende Militärjunta unterdrückt die buddhistischen Organisationen. Unterdessen dringen kommunistische Guerillakämpfer immer weiter in den Süden vor und kontrollieren weite Landstriche. Deshalb forcieren die USA ihren Kampf gegen den Kommunismus und schicken immer mehr GIs nach Südvietnam. Die Buddhisten begreifen das als Unterstützung des Militärregimes.
11: In der Hauptstadt Saigon kam es heute wieder zu regierungsfeindlichen Protestkundgebungen. Ebenso wie in der Universitätsstadt Hue demonstrierten Studenten gegen die amerikanische Unterstützung für das Militärregime von Luftmarschall Ki.
10: Die Lage eskaliert. Fast täglich gibt es Demonstrationen in den großen Städten. Polizei und Militär reagieren mit Tränengas und Verhaftungen. Dann das bislang Unvorstellbare, Selbstverbrennungen.
12: Die Selbstverbrennung dieser Buddhistin vor wenigen Stunden in Saigon ist der vierte freiwillige Flammentod in Südvietnam innerhalb von 2 Tagen. Die junge Frau verbrannte sich aus Protest gegen die Militärregierung in Gegenwart einer großen Menschenmenge vor dem buddhistischen Institut.
10: Es ist die 19-jährige Nonne Thich Nhat Hanh Quang. In den nächsten Tagen kommt es in Südvietnam noch zu 7 weiteren Selbstverbrennungen buddhistischer Nonnen und Mönche. US-Präsident Johnson nennt die Selbsttötungen tragisch und unnötig, lässt aber keinen Zweifel an der weiteren Unterstützung der Militärregierung in Saigon und ihrem harten Kurs.
13: Wir werden unser Wort nicht brechen. Wie lange es auch dauert, wir halten durch, bis ein ehrenhafter Friede möglich ist.
10: Doch der eskaliert den Krieg zwischen Nord- und Südvietnam. Der Norden wird immer massiver bombardiert und immer mehr US-Soldaten kämpfen im vietnamesischen Dschungel. In den barbarischen Kriegswirren flauen die Proteste der Buddhisten im Süden ab. Und die Serie der Selbstverbrennungen endet, die heute vor 60 Jahren begann.
0: Das war der Stichtag von Peter Meyer-Hüsing und das war auch die ARD Info-Nacht. Ich verabschiede mich hiermit von Ihnen, auch im Namen der Nachtredaktion. Vielen Dank für Ihr Interesse. Soweit. Mein Name ist Maja Weber. Ich sage Tschüss und wünsche Ihnen einen guten Start in diesen Freitag, den 29. Mai. Alles Gute. Es ist gleich 5.58 Uhr.
14: Vielen Dank für die lieben Wünsche an die Kollegin in Hamburg. Der Norddeutsche Rundfunk war das. Jetzt wir, MDR aktuell. An diesem Freitag, 29. Mai, Peter Hartlapp wünscht einen schönen guten Morgen. Auch dir, Renate Bodenburg, im Wetterstudio.
15: Das ist ganz lieb, wunderbar. Vielen Dank und auch an alle da draußen einen schönen guten Morgen von
14: unbedingt.
15: Mir. Und natürlich auch an dich.
14: Danke. Der Mai, Renato, ist quasi rum. War er eigentlich insgesamt zu warm?
15: Also wir waren schon wieder öfter im zu warmen Bereich. Das muss man schon sagen. Jetzt auch die Höchstwerte, die wir heute nochmal erreichen, sind bis 30 Grad. Es ist alles in allem, aber dann so ein bisschen Bewegung in die andere Richtung nochmal drin. Und damit wird der Juni erstmal am Anfang ein bisschen in die andere Ecke schauen. Also von daher so richtig Sommermonat zeigt sich da noch nicht. Kommen wir vielleicht gleich noch dazu. Heute, wie gesagt, erstmal nochmal viel Sonnenschein. Wir haben nur wenige Wolken jetzt auch schon. Es ist aber kalt in der Nacht gewesen und die Tiefstwerte, die sind natürlich in den Hochlagen zu finden. Königshütte minus 1 Grad und Marienberg-Kühnheide minus 4 Grad. Da arbeiten wir uns heute gut rauf. Wie gesagt, 26 bis 30 Grad. Viel Sonne den ganzen Tag über bis zum Abend. Dann im Nordwesten die ersten dichteren Wolken ankommen und die bringen dann vorlaufend schon einzelne Schauer in Sachsen-Anhalt und die werden dann zur Nacht ein bisschen mehr auftreten. Schauer und Gewitter ziehen dann durch von West nach Ost.
14: Die 30 Grad Marke auch am Wochenende?
15: Nee, nicht mehr. Also morgen sind es dann noch bis 27, am Sonntag bis 25 und auch da gibt es dann erstmal Schauer und Gewitter, beziehungsweise am Sonntag umgedreht und dann wird es wechselhaft weitergehen.
14: Danke, Renato. Er ist 74 Jahre jung, seit 55 Jahren in der Partei und er will es am Wochenende nochmal wissen. Wolfgang Kubicki will sich beim Bundesparteitag seiner kriselnden FDP zum Parteichef wählen lassen.
16: Wenn es mir nicht gelingt, innerhalb diesen einen Jahres die FDP über 5% zu hieven mit den vielen Mitgliedern, die wir haben, mit den vielen Mitstreitern im Präsidium, im Bundesvorstand, dann weiß ich, was Kubicki angeht, auch nicht weiter. Dann kann ich es nicht.
14: Kann es Kubicki, einer, der offen ist für Mehrheiten mit der AfD, oder kann er es nicht? Besprechen wir mit einem aus der nächsten Generation. Wir reden mit Finn Flebbe, dem Vorsitzenden der Julis, der jungen Liberalen, in einer knappen Viertelstunde. Jetzt erstmal die wichtigsten Meldungen des Morgens.
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18: Um 6 Uhr mit Sophia Spiropoulos. Der sächsische Wirtschaftsminister Dirk Panter hat seine Idee verteidigt, das Zwickauer VW-Werk für einen chinesischen Partner zu öffnen. Der SPD-Politiker sagte dem MDR, letztlich sei eine Produktion mit China besser als gar keine mehr. Zudem hätten deutsche Autobauer schon in Joint Ventures mit chinesischen Herstellern zusammengearbeitet. Allerdings muss laut Panther sichergestellt sein, dass deutsche Schlüsseltechnologien hier bleiben. VW hatte das Zwickauer Werk zuletzt wieder in Frage gestellt. Bei der Deutschen Telekom gibt es eine Tarifeinigung. Wie die Gewerkschaften und Arbeitgeber mitteilten, wurden höhere Entgelte und ein verlängerter Kündigungsschutz vereinbart. So erhalten die rund 60.000 Tarifbeschäftigten ab August 150 Euro mehr. Im Juli nächsten Jahres gibt es eine weitere Erhöhung um 140 Euro. Mitte 2028 kommt ein weiterer Zuschlag dazu. Laut Verdi gibt es zudem erstmalig einen Mitgliederbonus. Die Tarifverhandlungen wurden von zahlreichen Warnstreiks begleitet. Der Sozialverband Deutschland lehnt den CDU-Vorstoß ab, das Eigenheim generell zur Finanzierung der Pflege heranzuziehen. Verbandschefin Michaela Engelmeier sagte den Funke Medien, die Idee sei sozialpolitisch kritisch. Sie würde vor allem Menschen mit kleineren Vermögen treffen, die keine flüssigen Mittel hätten, aber selbst genutzte Wohnungen oder Häuser. Stattdessen forderte Engelmeier eine stärkere gemeinschaftliche Finanzierung der Pflege. Linksfraktionschef Sören Pellmann betonte, Sozialversicherungen seien dazu da, im Schadensfall zu zahlen, unabhängig von der Bedürftigkeit. In der Debatte stimme etwas nicht, wenn nun ausgerechnet die Linke kleine Erbschaften wie Omas Häuschen vor der CDU schützen müsse. Eine Rakete des US-Raumfahrtunternehmens Blue Origin ist von vor einem geplanten Start explodiert. Wie US-Medien berichten, ereignete sich die Explosion auf dem Raumfahrtstützpunkt Cape Canaveral. Das Raumfahrtunternehmen Blue Origin gehört dem Amazon-Gründer Jeff Bezos. Er schrieb auf X, die Ursache werde untersucht. Blue Origin konkurriert mit SpaceX von Elon Musk. Beide wollen Dienstleister für die US-Weltraumagentur NASA sein, unter anderem beim Mondfahrtprogramm. Die Fußballer von Lok Leipzig drohen erneut, den Aufstieg in die dritte Liga zu verpassen. Der Meister der Regionalliga Nordost verlor das Relegationshinspiel gegen Würzburg mit 0:1. Das Rückspiel findet am Montag in Bayern statt. Das waren die Nachrichten. Zum Wetter mit den aktuellen Temperaturen. Auf dem Brocken wolkenloser Himmel bei 9 Grad, Chemnitz fast wolkenlos 10, Dresden leicht bewölkt 8, Eisenach wolkenlos 8, Erfurt wolkenlos 9, Fichtelberg leicht bewölkt bei 7 Grad, Gera ebenfalls 7, Görlitz wolkig 7, Halle wolkenlos 9, Leipzig leicht bewölkt 7, Magdeburg wolkenlos 8 und Meiningen ebenfalls wolkenloser Himmel bei 8 Grad. Sonnenaufgang in Halle war heute um 5.03 Uhr, Sonnenuntergang ist 21.16 Uhr. Heute erst sonnig, später dichte Wolken, bis zum Abend meist trocken, 26 bis 30 Grad. Morgen von Nordwest nach Südost ziehende Schauer und Gewitter, am Nachmittag aufgeheitert, 23 bis 27 Grad. Am Sonntag anfangs teils heiter, dann von Thüringen her Schauer und Gewitter und nochmals warm. Der MDR-Verkehrsdienst A2 Richtung Berlin zwischen Alleringersleben und Alsleben, Stau und stockender Verkehr an einer Baustelle. A14 Richtung Dresden zwischen Schöneberg und Kalbe steht ein defekter PKW. Vorsicht auf der A71 Richtung Sangerhausen zwischen Erfurt-Bindersleben und Gispersleben, ein totes Reh auf der linken Spur. Vorsicht auf der A72 Richtung Leipzig zwischen Hof Nord und Hof Töpen, Fahrzeugteile auf der linken Spur. Soweit der Verkehrsdienst, 6.04 Uhr.
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14: Schön, dass Sie uns zuhören an diesem frühen Freitagmorgen, 29. Mai 2026. Sophia Spiropoulos mit den Nachrichten. Renate Bodenburg hat das Wetter im Blick und Peter Hartler moderiert. Guten Morgen von uns. Ein Morgen, an dem wir sprechen werden mit Sachsen-Anhalts Ministerpräsident Sven Schulze über die Kanzlertauschgerüchte Merz gegen Wüst in Berlin. 6:45 machen wir das. Davor geht es unter anderem um eine Reform unseres Verfassungsschutzes und wir sprechen vor dem FDP-Bundesparteitag an diesem Wochenende mit dem Chef der Jungen Liberalen darüber, ob ein 74-jähriger Wolfgang Kubicki die Partei retten kann. Das Wort retten bringt mich zum Thema Volkswagen und zu einer Idee, die für Aufregung gesorgt hat. VW könnte in seinem nicht ausgelasteten Werk in Zwickau auch chinesische Autos bauen. Und da haben sich viele gefragt, holt sich VW da nicht den Feind ins eigene Haus? Nun reist ja Bundeswirtschaftsministerin Katharina Reiche gerade durch China. Da geht's um Handel und um neue Kooperationen. Denn tatsächlich suchen chinesische Autofirmen nach Produktionsstandorten in Europa. Und sie haben auch schon welche gefunden. Ralf Geißler.
19: Unweit des Erfurter Autobahnkreuzes wird Thüringen ein bisschen chinesisch. Hier steht die Fabrik von CATL. Rund 1700 Mitarbeiter bauen im Auftrag des chinesischen Konzerns Autobatterien. Robin Wöhler öffnet die Tür zu einem Labor. Hier testet er die Batterien unter Extrembedingungen.
20: Wir testen bei minus 30 Grad, bei plus 70 Grad, um dabei wirklich die Batterie als auch die Zellen an ihre Belastungsgrenze zu bringen und daraus Rückschlüsse ziehen zu können hinsichtlich der Lebensdauer als auch der generellen Leistungsfähigkeit unserer Produkte.
19: Auf den Maschinen kleben chinesische Schriftzeichen. Ein Teil der Mitarbeiter hier stammt aus China. Die Käufer der Batterien sitzen aber allesamt in Europa. Es sind die großen Autokonzerne. Konkrete Namen darf CATL-Sprecher Kaspar Spinnen aber nicht nennen.
4: Wir haben eine große Anzahl von langjährigen Kunden im deutschen Automobilbereich. Grob würde ich sagen, circa 90% der bekannten Automobilmacher sind mit uns in Zuliefererverhältnissen oder das gewesen.
19: Technik aus China, in Deutschland gefertigt. Das klingt für manche noch nach verkehrter Welt, doch in Erfurt ist es Realität. Und diese Realität dürfte sich weiter ausbreiten. Denn chinesische Autobauer wie Zulieferer wollen näher an den europäischen Markt heran. Es reicht ihnen nicht mehr zu importieren. Sie wollen eine europäische Produktion, sagt Dirk Dose vom Institut für Weltwirtschaft in Kiel.
21: Zum einen spart man sich die Importzölle. Die sind teilweise beträchtlich hoch, durchweg über 20%. Dann hilft es China, wenn man mit etablierten deutschen Unternehmen wie VW kooperiert. Das kann ihnen helfen, Vertrauen zu gewinnen, Markenbekanntheit, aber auch wirtschaftspolitische Akzeptanz in Europa. Und es kann eben auch gelingen, dass man Modelle schneller auf den Markt bringt, wenn man das Know-how von deutschen und chinesischen Unternehmen zusammenbringt.
19: Beispiele gibt es bereits. Der chinesische Autokonzern BYD fertigt in Ungarn, XPeng in Österreich, Chery Car in Spanien und Volvo gehört inzwischen einem chinesischen Unternehmen. In Deutschland läuft bisher noch keine China-Marke vom Band. Trotzdem wird darüber diskutiert, ob Volkswagen seine Werke öffnen sollte. Die Sorge, man hole sich da die ärgsten Konkurrenten ins Haus, kennt auch Sachsens Wirtschaftsminister Dirk Panther.
22: Die Bedenken teile ich auch grundsätzlich. Allerdings ist es ja so, dass wir auch schon mit Joint Ventures in China produziert haben. Insofern, ich finde, man muss da eine grundsätzliche Offenheit haben. Man darf aber auch nicht naiv sein. Also wir wollen unsere Schlüsseltechnologien hier behalten. Aber wenn wir gemeinsam hier produzieren können, dann sollten wir das auch ausloten.
19: Panther findet lieber eine Produktion mit China als gar keine mehr. Konkrete Gespräche gibt es bislang aber wohl nicht. In einem Bereich ist Chinas Autobranche übrigens längst in Deutschland präsent, im Handel. Stern Auto, ein großer Mercedes-Verkäufer, gehört seit seiner Gründung 2015 zu einer Holding aus Hongkong.

0: Problem. Es gibt in ganz Sondershausen überhaupt keine Partnerbank. Blüht uns bald die komplett bargeldlose Gesellschaft? Und wenn ja, wer würde darunter eigentlich am meisten leiden? Christian Erl.
1: In Sondershausen, in Burg, in Baruth. In kleinen Orten quer durchs Land schrumpft das Netz an Geldautomaten seit Jahren. Bundesweit waren es im Jahr 2020 noch fast 61.000 Automaten. Heute sind es laut Bundesbank nur noch knapp 50.000. Warum machen die Banken das? Frage an Steffen Steudel, Sprecher für die deutsche Kreditwirtschaft und den Bundesverband der deutschen Volks- und Raiffeisenbanken. Steudel sagt, immer weniger Kunden nutzten die Automaten, immer mehr zahlen mit Karte oder heben Geld an der Supermarktkasse ab. Zudem steigen die Kosten, um die Automaten gegen Banden zu schützen, die besonders gern Automaten fernab der Städte sprengen.
2: Die Absicherung der Geldautomaten ist teuer, das Aufstellen des Geldautomaten ist teuer. Letztendlich ist auch teuer, dass ein Geldautomat regelmäßig befüllt werden muss.
1: Dass sich das nicht überall mehr rechnet, betriebswirtschaftlich ist das nachvollziehbar, gesellschaftlich aber ein Problem, vor allem auf dem Land. Denn es gibt eine Gruppe, für die Bargeld kein Auslaufmodell ist, ältere und hochaltrige Menschen. Jan Steinhauser vom Thüringer Landesseniorenrat sagt, solange das so ist, darf der Zugang nicht wegfallen.
3: Solange es eine größere Gruppe von Menschen gibt, die eben noch mit Bargeld überwiegend bezahlen, muss es die Möglichkeit geben, an Bargeld heranzukommen. Also das ist für uns natürlich unumstößlich.
1: Steinhauser glaubt aber, auch die meisten älteren Menschen würden sich mit der Zeit damit anfreunden, Bargeld auch anderswo zu holen.
3: Da sehen wir nicht unbedingt zwingend in den Bankautomaten, sondern in der Tat Verkaufseinrichtungen, wo man barrierearm Bargeld in Empfang nehmen kann, ohne dass man zum Beispiel Einkäufe tätigt.
1: Das klingt gut, setzt aber voraus, dass es überhaupt einen Laden im Ort gibt und eventuell auch ein Smartphone. Beides nicht selbstverständlich auf dem Land. Einige Banken, etwa die Sparkasse Anhalt-Bitterfeld, lösen derartige Probleme durch fahrende Filialen. Flächendeckend ist diese Form der Versorgung aber nicht vorhanden. Manch einer vermutet hinter der schwindenden Zahl an Geldautomaten, dass Scheine und Münzen ganz abgeschafft werden sollen. Matthias Kallen aus dem Generaldirektorat Bargeld der Bundesbank gibt Entwarnung. Laut Studien der Notenbank halten 85% der Befragten Bargeld für gesellschaftlich wichtig.
4: Das ist für uns ein klarer Auftrag. Jetzt nicht nur für uns in Deutschland, sondern auch für das Eurosystem ein klarer Auftrag sicherzustellen, dass Bargeld erhalten bleibt.
1: Die Bundesbank baut sogar 4 neue Filialen. Eine Investition, die auf Jahrzehnte angelegt ist. Die Zweigstellen werden auch dazu dienen, ausreichend Bargeld in ganz Deutschland zu verteilen. Eine der gesetzlich festgelegten Aufgaben der Bundesbank. Abschaffung des Bargelds also nicht geplant, so Kallen. Der Weg zum nächsten Automaten, der wird in manchen Dörfern und Städten trotzdem länger. Wer nicht mobil ist, für den macht das einen großen Unterschied.
0: Der Bericht von Christian Erl. Eine Frau aus Bad Lauchstädt trennt sich von ihrem Ehemann. Am Frauentag erschießt er sie und dann sich selbst. Er, Sportschütze, Mitglied im Schützenverein, der die Waffe rechtmäßig besaß. So geschehen in Bad Lauchstädt vor gut 3 Jahren. Immer wieder werden Menschen verletzt oder getötet mit legalen Waffen. Deshalb hat Deutschland das Waffenrecht in den vergangenen Jahren verschärft. Und jetzt kommt die AfD in Sachsen-Anhalt und will den Zugang zu Waffen erleichtern, wenn sie in Sachsen-Anhalt nach der Wahl im September an die Macht kommen sollte. André Seifert.
5: Florian Schröder sorgt sich um den Nachwuchs in Schützenvereinen. Der Schießsport vergreise, sagt er. Schröder schießt selbst im Verein. Er ist Sprecher der AfD-Fraktion für Schützenwesen im Landtag von Sachsen-Anhalt und fordert, das Waffenrecht zu lockern.
6: Diese ganze Dauer, die sie jetzt früher hatten, sind ein halbes Jahr, bis sie sich eine eigene Waffe kaufen durften. Jetzt müssen sie ein Jahr lang Schießtrainings nachweisen. Das halte ich alles für ziemlich. Man merkt also, dass es nicht gewollt ist, dass dieser Schießsport wirklich in der breiten Masse gelebt wird.
5: So steht es auch im Regierungsprogramm der AfD, mit dem die Partei Wahlkampf in Sachsen-Anhalt macht. Überstreng sei das Waffenrecht in einigen Bereichen. Die Kommunen sollten nur noch nach Zuverlässigkeit prüfen, die politische Gesinnung dagegen nicht. Auch rechtsextreme Einstellungen nicht bei, Zitat aus dem Regierungsprogramm, Mitgliedern und Unterstützern der AfD. Florian Schröder gefällt das nicht.
6: Dass unsere Mitglieder jetzt aufgrund der Zugehörigkeit zur AfD Repressalien erfahren, liegt natürlich schon an den, ich will es jetzt mal ganz deutlich sagen, an dieser Einstufung des weisungsgebundenen Verfassungsschutzes.
5: Dass Schröder die Behörden so stark kritisiert, hat einen Grund, denn seit rund einem Jahr entziehen Behörden AfD-Mitgliedern Waffenbesitzkarten. Begründet wird das mit ihrer Einstufung als rechtsextrem. Professor Thomas Bliesener vom Kriminologischen Forschungsinstitut Niedersachsen hält das für nachvollziehbar.
7: Also eine höhere Gefährdungslage.

0: Frage von Personen, die extremistische Einstellungen haben, sie ist nachzuweisen. Das ist schon der Fall. Das haben wir in der Vergangenheit immer wieder gesehen. Insofern ist die Prüfung dieser Eignung auch in Richtung einer politisch extremen, extremistischen Gesinnung durchaus gerechtfertigt.
1: Bliesener befürwortet eine weitere Verschärfung des Waffenrechts. Die AfD-Pläne nennt der Kriminologe gefährlich und
0: gelinde gesagt Blödsinn. Wir wissen aus vielen internationalen Studien, dass die Zugänglichkeit zu Waffen mit dem Waffengebrauch, mit dem Waffeneinsatz korrespondiert. Das heißt, da wo mehr Waffen vorhanden sind, da werden sie auch häufiger eingesetzt. Das kennen wir aus den Vereinigten Staaten.
1: Zuletzt besaßen in Sachsen-Anhalt 74 AfD-Mitglieder legal insgesamt 330 Schusswaffen, heißt es aus dem Innenministerium des Landes. CDU-Ministerin Tamara Zieschang sagt, Waffen dürften nicht in die Hände von Extremisten gelangen.
2: Werfen wir doch einfach nur mal einen Blick auf die politisch motivierte Kriminalität bei uns im Land. Im Jahr 2025 hatten wir einen erneuten Höchststand und das zeigt, auch bei uns im Land gibt es Extremisten, die bereit sind, ihre Vorstellungen auch mit Gewalt und womöglich auch mit Waffengewalt umzusetzen.
1: Übrigens bestätigt das Verwaltungsgericht Magdeburg diese Linie. Es sieht AfD-Mitglieder und Unterstützer in der Regel als waffenrechtlich unzuverlässig an. Zwei Mitglieder und ein ehemaliges Mitglied scheiterten mit Klagen gegen den Entzug ihrer Erlaubnisse. Das Gericht verweist auf eine kämpferisch-aggressive Haltung der AfD Sachsen-Anhalt gegenüber der Demokratie.
3: André Seifert um 6.15 Uhr, Sie hören MDR aktuell. Der sächsische Wirtschaftsminister Panther hat seine Idee verteidigt, das Zwickauer VW-Werk für einen chinesischen Partner zu öffnen. Letztlich seine Produktion mit China besser als gar keine mehr, so Panther. Das unsere Topmeldung, was heute noch wichtig wird. Sophia Spiropoulos.
4: Das Statistische Bundesamt veröffentlicht am Vormittag vorläufige Daten zur Preisentwicklung in diesem Monat. Experten erwarten auch diesmal recht hohe Werte. Im April hatte die Inflationsrate wegen des Iran-Kriegs den höchsten Stand seit Anfang 2024 erreicht. Der neue ungarische Ministerpräsident Peter Modyar trifft sich heute in Brüssel mit EU-Kommissionschefin Ursula von der Leyen. Der Orbán-Nachfolger will vor allem für die Freigabe von EU-Zahlungen in Milliardenhöhe werben. Das Geld war wegen Verstößen der alten Regierung eingefroren worden. In Singapur beginnt heute eine Sicherheitskonferenz asiatischer Staaten. Verteidigungsminister, Militärs und Experten wollen vor allem über die geopolitischen Herausforderungen im Pazifikraum sprechen. Zu den Beratungen wird auch US-Verteidigungsminister Pete Hegseth erwartet. Das Wetter. Heute erst sonnig, später dichte Wolken, bis zum Abend meist trocken, 26 bis 30 Grad. Morgen von Nordwest nach Südost ziehende Schauer und Gewitter, am Nachmittag aufgeheitert, 23 bis 27 Grad. Der MDR-Verkehrsdienst A2 Richtung Berlin zwischen Allerингersleben und Alsleben, Stau und stockender Verkehr. A14 Richtung Dresden zwischen Schönebeck und Kalbe, defekter PKW. Vorsicht auf der A71 Richtung Sangerhausen zwischen Erfurt-Bindersleben und Gispersleben. Liegt ein totes Reh auf der linken Spur. Und Vorsicht auf der A72 Richtung Leipzig zwischen Hofnord und Hoftöpen, Fahrzeugteile auf der linken Spur. Soweit der Verkehrsdienst, 6.17 Uhr.
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3: Die FDP will den Neustart an diesem Wochenende bei ihrem Bundesparteitag in Berlin und sucht dafür Rettungen der Vergangenheit. Einziger Kandidat für den Chefposten nach dem Bundestagsaus. Den könnten Sie kennen. Ein echtes politisches Urgestein.
6: Nach 55 Jahren FDP-Mitgliedschaft muss man mir einfach nachsehen, dass ich nicht zusehen wollte, dass meine Partei zugrunde geht.
3: Das sagt der mittlerweile 74-jährige Wolfgang Kubicki. Ist diese Personalie das richtige Signal für eine strahlende Zukunft der Liberalen? Darüber habe ich vor dieser Sendung und vor dem Parteitag gesprochen mit jemandem, der für die nächste Generation steht. Er heißt Finn Flebbe und er ist Bundesvorsitzender der Julis, der jungen Liberalen. Grüß Sie.
7: Moin.
3: Herr Flebbe, Sie haben vergangenes Jahr einen Antrag initiiert, der Wolfgang Kubicki zum Rücktritt als Parteivize aufgefordert hat. Wird es Ihnen sehr schwer fallen, an diesem Wochenende fröhlich zu gucken?
7: Fröhlich gucken ist grundsätzlich eine Eigenschaft, die ich mir angewöhnt habe, weil ich Optimist bin. Ich blicke ja jetzt als Bundesvorsitzender auf die Wahl. Wir müssen feststellen, das vergangene Jahr hat sich verändert. Die tektonische Plattenbewegung in der politischen Landschaft, gerade für unsere Partei, ist maßgeblich eine andere, als sie noch vor einem Jahr gewesen ist. Wir befinden uns in einer Lage, in der die FDP nur noch eine Landesregierungsbeteiligung hat in Sachsen-Anhalt, in der wir aus mehreren Landesparlamenten geflogen sind, zum zweiten aus dem Deutschen Bundestag. Hm. Und wir haben ein unglaubliches Wahrnehmungsproblem.
3: Jetzt geht's also bloß noch mit Wolfgang Kubicki, gegen den Sie sich noch vor einem Jahr ausgesprochen haben.
7: Wolfgang Kubicki, das ist durchaus ein strittiger Mann. Doch ich teile mit ihm die Auffassung, dass wir jetzt die gesamte Partei brauchen, jede Möglichkeit an Wahrnehmbarkeit, an Sichtbarkeit und vor allen Dingen auch an Glaubwürdigkeit zurückzubringen. Und ich denke, das Team, was sich dort auf die Beine gestellt hat, unter der Führung von Wolfgang Kubicki, ist für dieses eine Jahr, wir wählen nächstes Jahr ja erneut, ein richtiges, um die Wahlen im Osten zu gewinnen. Wir haben 3 Landtagswahlen Ende des Jahres und die maßgeblichen Wahlen nächstes Jahr in Schleswig-Holstein und Nordrhein-Westfalen.
3: Kubicki steht für den rechtsliberalen Flügel. Er schielt auch immer mal rhetorisch in Richtung AfD-Wähler. Was halten Sie denn von dieser konservativen FDP-Nische, die mit dem Weltbild von jungen, von urbanen Menschen, vielleicht auch mit dem von Ihnen, nichts zu tun hat?
7: Wolfgang ist jemand, der klare Kante zeigt. Das kann man gut finden, das kann man schlecht finden. Aber eins ist klar, diese Partei wird keine rechtsliberale, wird keine konservativ-liberale Partei, sondern eine weiterhin konsequent liberale Partei. Man sagt ja auch immer, dass Wolfgang die Partei in Richtung AfD rücken möchte, weil er sagt, es braucht keine Brandmauer. Da muss ich aber sagen, da stimmen wir jungen Liberalen sogar zu. Es braucht die Brandmauer nicht, aus dem Grund, dass es überhaupt keine Überschneidungsmöglichkeiten von einer durch und durch liberalen Partei wie die FDP es ist, mit einer völkisch denkenden Partei gibt. Für uns ist Migration etwas Gutes. Wir sehen da die Aufstiegsmöglichkeit. Und wer Ausländer, wer Migranten als etwas grundsätzlich Schlechtes darstellt, der wird niemals mit einer FDP zusammenarbeiten können. Und da ist Wolfgang Kubicki auch vollkommen klar.
3: Sie predigen als Juli-Chef immer wieder, die jungen Liberalen müssten raus aus der eigenen Berliner Bubble. Sie müssten rein in die Vereine und die echte Gesellschaft. Ja. Wenn Sie sich das aktuelle Umfragetief anschauen, haben Sie es in Ihrer Amtszeit verpasst, den Liberalismus wieder unter die Leute zu bringen?
7: Das ist wohl wahr, dass diese Aufgabe noch nicht abgeschlossen ist. Was ich merke, ist, dass unglaublich viele neue Menschen sich den jungen Liberalen und auch der FDP zuwenden. Wir haben einen neuen Zustrom in dem letzten Jahr geschafft, auch wenn wir Landtagswahlen verpasst haben. Aber es ist vollkommen verständlich und richtig, dass wir unser Ziel noch nicht erreicht haben. Liberalismus ist etwas, was in Deutschland schon historisch gesehen immer schwer Anschluss gefunden hat. Aber das ist jetzt die Aufgabe und ich bin der festen Überzeugung, dass es auch möglich ist. Die Menschen, die merken, sie haben weniger Geld am Ende des Monats im Portemonnaie, die merken, dass immer mehr Belastung kommt. Ein Staat, der sich selbst an die erste Stelle nimmt und nicht die Interessen der Bürgerinnen und Bürger. Und da kann Liberalismus, da kann ein grundlegendes Verständnis von Freiheit eine sehr gute Antwort darauf geben, die anschlussfähig ist bei vielen Menschen.
3: Der Bundesvorsitzende der Jungliberalen, Finn Flebbe, hier bei MDR aktuell vor dem FDP-Bundesparteitag in Berlin an diesem Wochenende. Vielen Dank für Ihre Zeit.
7: Vielen Dank.
3: 6.21 Uhr.
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3: Mehr Frauen in Arbeit bringen, das will die Bundesregierung unbedingt. Arbeitsministerin Baas möchte Frauen vor allem aus der Teilzeitfalle holen und macht genau deshalb Druck für das neue Arbeitszeitgesetz, über das das Kabinett bald spricht. Ein Hörer von uns, der anonym bleiben möchte, ist skeptisch. Er sorgt sich um die Familien. Er findet, viele Eltern seien jetzt schon total am Limit. Er fragt sich, bleibt die Care-Arbeit zu Hause völlig auf der Strecke, wenn Frauen noch mehr arbeiten? Und schadet das am Ende womöglich den Kindern, wenn Papa und Mama beide einen 40-Stunden-Job durchziehen? Antworten vom Kollegen Jan Kröger.
8: Es gibt hier nicht die eine richtige Antwort. Zu viel hängt davon ab, was einzelne Eltern wünschen und wie sie sich entscheiden. Eines stimmt, Kinder betreuen, mit ihnen zum Arzt gehen, putzen, kochen, waschen. Die unbezahlte Arbeit leisten überwiegend Frauen. Laut Statistischem Bundesamt fast um die Hälfte mehr als Männer. Dass diese Care-Arbeit aber leidet, wenn Frauen mehr Erwerbsarbeit übernehmen, das können allen voran die Männer verhindern. Und wenn es darum geht, wie viel Erwerbsarbeit sie wollen, liegen Mütter und Väter nicht weit auseinander. David Junke vom Forschungsunternehmen Prognos hat Eltern genau dazu befragt.
9: Wir reden hier von Stundenkorridoren von 30 bis 35 Stunden pro Woche. Also eine Ausweitung der Erwerbstätigkeit, insbesondere vieler Mütter, aber eine moderate Ausweitung, gleichzeitig aber auch eine Reduktion der Erwerbstätigkeit von den Vätern.
8: Im Durchschnitt wünschen sich Eltern also nicht die 40 Stunden Vollzeit, die unser Hörer nennt und bei denen er befürchtet, dass Kinder Schaden nehmen. Die Entwicklungspsychologin Julia Jäkel sagt, wenn Eltern überlastet sind, seien sie weniger geduldig und könnten ihrem Kind nicht immer die Aufmerksamkeit widmen, die es benötigt. Aber
10: Überlastung entsteht nicht per se durch eine Berufstätigkeit, sondern eher durch andere Faktoren, wie zum Beispiel finanzielle Probleme, Stress mit dem Partner. Oft haben wir bei Eltern, dass sie Fürsorge tragen für eigene alte Eltern.
8: Und gerade mit Blick auf Mütter zeige die Forschung viele positive Effekte durchs Arbeiten.
10: Aus meiner Sicht ist ein wichtiger Mechanismus hier, dass alle Menschen glücklicher sind, wenn sie auch mehr Bestätigung im Alltag bekommen. Also außerhalb der Familie, außerhalb des Hauses, andere Sozialkontakte haben, einfach mehr Möglichkeiten haben, auch mit ihrem Leben was zu machen.
8: Eine Einschränkung macht Julia Jäkel, das gelte vor allem für höher gebildete Frauen und in Jobs mit geringer körperlicher Belastung. Doch auch für David Junke von Prognos überwiegen die Vorzüge der Arbeit allein schon durch das Geld, das reinkommt.
9: Die Untersuchungen kommen schon zu dem Ergebnis, dass für Kinder mit das Wichtigste ist, dass man in einem finanziell, sozial stabilen Umfeld lebt.
8: Damit das gelingt, müssen aber auch die Rahmenbedingungen stimmen, sagt Junke. Und da ist wieder die Politik am Zug. Was also würde helfen, um die Arbeitszeit unter Elternteilen gleichmäßiger aufzuteilen, ohne dass das Familienleben zu kurz kommt? CDU-Familienpolitiker Wolfgang Dahler nennt den Ausbau von Kitas und Ganztagsbetreuung und sagt dann:
11: Politisch natürlich Möglichkeiten beim Elterngeld. Ganz am Anfang zu sagen, wir möchten auch Anreize für die Väter stärken. Aber ich glaube, es ist nicht nur Politik. Ich denke, die Unternehmen möchten auch die Mitarbeiter halten und müssen die Arbeitszeitmodelle entsprechend anpassen.
8: Arbeitsministerin Bärbel Baas vom Koalitionspartner SPD will das nicht den Unternehmen überlassen und flexiblere Arbeitszeiten per Gesetz einführen, Wochenarbeitszeit statt 8-Stunden-Tag. Die Debatte darüber spiegelt das Dilemma wider, das auch aus den Fragen unseres Hörers spricht. Baas hofft, mit ihrem Gesetz Familien und besonders Frauen zu stärken. Opposition und Gewerkschaften warnen vor ständiger Verfügbarkeit und Überlastung.
3: Jan Kröger mit unserem Hörermachen-Programm an diesem Freitagmorgen, an dem Sie möglicherweise schon kalt geduscht haben. Soll ja gesund sein, soll wach machen. Trotzdem hätte ich ganz gern die Wahl, ob und wann ich das tue. Die Menschen im Leipziger Süden müssen ab Sonntag für ein paar Tage auf warmes Wasser verzichten, wegen umfangreicher Bauarbeiten der Stadtwerke, die das Fernwärmenetz modernisieren. Ine Dippmann.
12: Auf der Baustelle an der Arno-Nitsche-Straße wird gerade richtig gearbeitet. Große Rohre, schwere Technik, viel Betrieb. Für das neue Fernwärmenetz müssen Leitungen angeschlossen werden. Und das geht nur, wenn das System vorübergehend komplett abgeschaltet wird. Und genau das hat Folgen. 3000 Haushalte und damit bis zu 7500 Menschen im Leipziger Süden müssen in den nächsten Tagen ohne warmes Wasser und Heizung auskommen. Die meisten nehmen es gelassen, auch wenn die Aussicht auf kalte Duschen erst einmal gewöhnungsbedürftig ist.
13: Heizung werden wir nicht brauchen und warmes Wasser muss man dann halt aufbereiten. Hilft ja nichts. Also ich habe jetzt dafür Verständnis für die Bauarbeiten.
12: Andere sehen es sogar sportlich.
14: Ja, ich meine, warmes Wasser braucht man eigentlich ja überwiegend zum Duschen und ist ja sowieso heiß. Dann dusch mal einfach mal kalt eine Woche. Ich glaube, das tut uns allen ganz gut.
12: Die Stadtwerke bauen das Fernwärmenetz im Leipziger Süden derzeit grundlegend um. So umfangreich wie seit Jahrzehnten nicht mehr. Über eine rund 19 Kilometer lange Leitung soll künftig Fernwärme von Leuna nach Leipzig fließen. Sie bringt ungenutzte industrielle Abwärme in die Stadt. Klimafreundlich, wirtschaftlich und zukunftssicher, heißt es von den Stadtwerken. Betroffen sind Haushalte unter anderem in den Stadtteilen Südvorstadt, Konnewitz oder Marienbrunn. Damit die Leipziger nicht komplett auf kalte Duschen angewiesen sind, gibt es Unterstützung.
15: Von 12 bis 18 Uhr werden in der Südvorstadt vor der NATO die Gutscheine an die Betroffenen ausgegeben, die dann eben im Rahmen der Maßnahme gültig sind und für alle Freibäder oder Schwimmbäder der Leipziger Gruppe gültig sind.
12: Die Arbeiten sollen bis zum 5. Juni abgeschlossen sein. So zumindest der Plan, sagt Projektleiter Burkhardt.
15: Wir halten, versuchen uns natürlich an die vorgegebenen Zeiten zu halten, müssen aber natürlich auch bedenken, dass wir die Ruhezeiten dementsprechend einhalten, haben aber noch dementsprechend Puffer, falls irgendwas Unerwartetes passieren soll, dass wir gegebenenfalls noch während den Tagen straffere Zeitpläne einlegen, um dann eben die Maßnahme nicht weiter nach hinten zu verzögern.
12: Bis dahin heißt es für viele im Leipziger Süden improvisieren mit Wasserkocher, Waschlappen oder im Freibad. Oder einfach durchhalten. Es sind ja nur ein paar Tage.
3: Ine Dippmann. Renate Bodenburg ist an diesem letzten Freitagmorgen im Mai unser Mann fürs Wetter. Guten Morgen.
16: Guten Morgen.
3: Der Moderator hat gerade ganz schön Allergieprobleme. Was fliegt denn gerade so rum?
16: Du, das Schlimmste, was da gerade unterwegs ist, sind die Gräser. Die kann man jetzt ganz gut überall sehen. Also es gibt eigentlich überall da was, egal in welcher Form. Aber die Konzentration ist gesamt Mitteldeutschland und auch noch über unsere Grenzen hinaus in der hohen Konzentration vorhanden. Von daher hat wahrscheinlich jeder mal immer so ein bisschen Kribbeln in den Augen oder ein Kratzen im Hals. Also das wird aber so zum Wochenende ein bisschen mehr entschärft werden, denn da kommen dann langsam Schauer und Gewitter mit dazu.
3: Temperaturen heute?
16: Heute geht es nochmal bis 30 Grad rauf und es bleibt auch die meiste Zeit erstmal sehr freundlich mit viel Sonnenschein, meist so dünne Wolkenfelder. Erst zum Abend, Nachmittag, da kommen dann von der Altmark her langsam ein paar mehr Wölkchen mit ins Spiel und dann vor allem zur Nacht kräftige Schauer und Gewitter und die bringen dann erstmal eine wechselhafte Phase. Die reicht dann auch noch bis zur nächsten Woche.
3: Danke, Renato. Gerade mal 13% der Menschen in Deutschland sind zufrieden mit der Bundesregierung und gerade mal 16% glauben noch an Friedrich Merz. Kein Bundeskanzler vor ihm war so unbeliebt. Merz aber ist in der Sache klar.
17: Ich bin jedenfalls persönlich fest entschlossen, mit dieser Koalition erfolgreich zu sein.
3: Und trotzdem brodelt die Gerüchteküche in Berlin. Angeblich soll Merz von NRW-Ministerpräsident Hendrik Wüst abgelöst werden als Kanzler. Was sagt Sven Schulze dazu? CDU-Ministerpräsident von Sachsen-Anhalt, knapp 3 Monate vor der Landtagswahl. Schadet ihm diese Diskussion in Berlin im Kampf gegen die starke AfD? Das besprechen wir mit Schulze in einer guten Viertelstunde. Jetzt hier erstmal die wichtigsten Meldungen des Morgens.
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4: Um 6.30 Uhr mit Sophia Spyropoulos. Der sächsische Wirtschaftsminister Dirk Panther hat seine Idee verteidigt, das Zwickauer VW-Werk für einen chinesischen Partner zu öffnen. Der SPD-Politiker sagte dem MDR, er teile zwar grundsätzlich Bedenken wegen der Wettbewerbssituation, allerdings hätten deutsche Autobauer schon Joint Ventures in China mit dortigen Herstellern zusammengearbeitet. Man solle da offen sein. Allerdings muss laut Panther sichergestellt sein, dass deutsche Schlüsseltechnologien hier bleiben. Letztlich sei aber eine Produktion mit China besser als gar keine mehr. Bei VW war das Zwickauer Werk zuletzt wieder in Frage gestellt worden. Der Thüringer Landesseniorenrat warnt vor Einschränkungen in der Bargeldversorgung. Geschäftsführer Jan Steinhauser sagte dem MDR, noch immer gäbe es eine größere Gruppe Menschen, die bar zahlten. Sie müssten auch weiterhin die Möglichkeit haben, an Bargeld heranzukommen. Steinhauser räumte aber ein, dass dazu nicht zwingend Geldautomaten nötig seien. Denkbar seien auch barrierearme Auszahlungen in Verkaufseinrichtungen oder bei anderen Banken. Allerdings dürften dafür dann keine Gebühren erhoben werden. Alkoholfreies Bier wird in Deutschland immer beliebter. Wie der Deutsche Brauerbund mitteilte, war im vergangenen Jahr jeder 9. getrunkene Liter Bier alkoholfrei. 2019 sei es noch jeder 12. gewesen. Insgesamt sinke der Bierkonsum deutlich, während alkoholfreie Sorten zugelegt hätten. Für seine Anschlagspläne auf ein Taylor Swift-Konzert ist ein Islamist zu 15 Jahren Haft verurteilt worden. Das Landesgericht Wiener Neustadt sah es als erwiesen an, dass der 21-jährige Österreicher mit nordmazedonischen Wurzeln im August 2024 Konzertbesucher angreifen wollte. Außerdem war ihm die Bildung einer Terrorzelle vorgeworfen worden. Der Angeklagte hatte die Attentatspläne gestanden. Ein Mitangeklagter wurde wegen Beihilfe zum versuchten Mord zu 12 Jahren Haft verurteilt. In Neustadt an der Orla ist ein Großbrand gelöscht. Das teilte am Abend die Rettungsleitstelle mit. Gestern Vormittag waren 2 Häuser in der Innenstadt aus noch ungeklärter Ursache in Flammen aufgegangen. Mindestens 1 der beiden Gebäude wurde zerstört, das andere und ein Nachbarhaus erheblich beschädigt. Auf der Suche nach Glutnestern trug die Feuerwehr von allen 3 Häusern die Dächer ab. Erste Schätzungen gehen von Sachschäden in Millionenhöhe aus. Verletzte gab es nicht. Das waren die Nachrichten. Zum Wetter mit den aktuellen Temperaturen in Atern haben wir noch keine Meldungen. Dresden wolkenlos bei 8 Grad. Auch sonst überall wolkenloser Himmel. Eisenach bei 7, Erfurt ebenfalls 7, Gardelegen 5, Hoyerswerda 6 Grad, Magdeburg 9 Grad, Neuhaus am Rennweg 8, Oschatz 8 Grad, Plauen 4, Wernigerode 8 Grad, Lutherstadt, Wittenberg 5 Grad. Heute erst sonnig, später dichte Wolken, bis zum Abend meist trocken, 26 bis 30 Grad. Morgen von Nordwest nach Südost ziehende Schauer und Gewitter, am Nachmittag aufgeheitert, 23 bis 27 Grad. Am Sonntag anfangs teils heiter, dann von Thüringen her Schauer und Gewitter und nochmals warm. Der MDR-Verkehrsdienst, A2 Richtung Berlin zwischen Allerингersleben und Eilsleben, Stau und stockender Verkehr. Vorsicht auf der A9 Richtung Berlin zwischen Dessau-Ost und Fockerode, liegen Fahrzeugteile auf allen Spuren. A14 Richtung Dresden zwischen Magdeburg-Reform und Schönebeck, defekter PKW und Vorsicht auf der A71 Richtung Sangerhausen zwischen Erfurt-Bindersleben und Gispersleben. Dort liegt ein totes Reh auf der linken Spur. Soweit der MDR-Verkehrsdienst, 6.34 Uhr.
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3: Mit Peter Hartlapp an diesem 29. Mai 2026. Guten Morgen. In Berlin ist gerade eher wenig los. Wie auch hier brennt die Sonne vom Himmel. Es ist heiß. Der Politbetrieb befindet sich in der Pfingstpause. 2 Wochen sitzungsfrei. Die Abgeordneten des Bundestags sind erst am 8. Juni wieder zurück in der Hauptstadt. Zeit also für Gerüchte. Zum Beispiel ein Kanzlertausch. Friedrich Merz, der so unbeliebt ist wie kein Kanzler vor ihm, könnte abgelöst werden von NRW-Ministerpräsident Henrik Wüst. Hören Sie zu diesen Gerüchten unsere Medienschau.
18: Die Neue Osnabrücker Zeitung meint, den beliebten Henrik Wüst aus NRW mal eben ins Kanzleramt einwechseln. Diese Idee findet unter Christdemokraten ihre Anhänger. Realistisch ist sie nicht. Das Risiko ist zu hoch. Merz hat bei der Bundestagswahl den Auftrag erhalten, die Bundesregierung zu führen. Der Wähler könnte sensibel reagieren, wenn man ihm diesen per Hinterzimmerabsprache entzieht. Auch Wüst kann nicht über Wasser laufen. Auch die Frankfurter Allgemeine Zeitung hält einen Wechsel von Kanzler Merz für unwahrscheinlich und erklärt: Noch ist die CDU nicht an dem Punkt, an dem sie ernsthaft über das Stürzen des eigenen Kanzlers nachdenken würde. Auch steht kein Ersatzmann zur Verfügung, der sich auf ein solches Abenteuer einließe. Henrik Wüst, der noch alle Zeit der Welt hat, ist dazu viel zu vorsichtig. Die Magdeburger Volksstimme kommentiert: Mitten in der schwierigsten Reformphase den Kanzler auswechseln zu wollen, hieße, die schwarz-rote Koalition zu sprengen und Neuwahlen zu provozieren. Das würde beim gesamtdeutschen Aufwind für die AfD bedeuten, die Situation vor den Landtagswahlen auf den Bundesmaßstab zu übertragen. Nach den Ostwahlen dürften indes alle Karten neu gemischt werden, bis hin zur März-Auswechslung. Online heißt es aus Düsseldorf von der Rheinischen Post: In diesen Wochen wirkt der Kanzler wie politisches Freiwild. Gerüchte machen die Runde, jedes Wort wird seziert. Merz trägt daran Mitschuld, keine Frage. Wahlkampfversprechen, die nicht gehalten wurden, handwerkliche Fehler, der ständige Koalitionskrach und die teils miserable Kommunikation haben den Frust befeuert. Da muss vieles besser werden. Und die Märkische Oder-Zeitung in Frankfurt-Oder meint: Natürlich sind auch in der Union viele unzufrieden mit der aktuellen Performance der Regierung. Feuerfrei also für die Spekulationen. Weg mit Merz, her mit Wüst. So etwas wieder auszutreten ist nicht leicht. Was sich aber grundsätzlich nicht empfiehlt, ist das, was man sich im Umfeld des Kanzlers ausgedacht hat. Merz und seine Vertrauten setzen auf Gegenangriff, attackieren, gefährliche Lust an der Zündelei und die Bereitschaft, das Geschäft der AfD zu betreiben. Die nächste Eskalationsstufe ist damit gezündet.
3: Ein möglicher Kanzlertausch, der uns in gut 10 Minuten nochmal beschäftigen wird im Gespräch mit Sachsen-Anhalts Ministerpräsident Sven Schulze. 6.37 Uhr. Mehr Befugnisse zur Spionageabwehr und zur Extremismusbekämpfung für den Bundesverfassungsschutz und ihn damit zu einem richtigen Geheimdienst machen. Das plant Bundesinnenminister Dobrindt, auch wenn es noch keinen offiziellen Gesetzesentwurf gibt. Der Präsident des Bundesamts für Verfassungsschutz fordert zuletzt offensiv mehr operative Befugnisse. Aber nicht alle finden das gut. Thüringens Landesverfassungsschutzpräsident Kramer äußert sich besorgt, der Verfassungsschutz sei keine Geheimdienstpolizei. Aber wo liegt eigentlich der Unterschied, Christine Kilon?
4: Das Bundesamt für Verfassungsschutz will in die Offensive gehen. Etwa mit digitalen Gegenangriffen oder künstlicher Intelligenz. Doch verfassungsrechtlich ist das schwierig. Denn dann wäre es ein Geheimdienst, erklärt der Rechtswissenschaftler und Leiter der Forschungsstelle Nachrichtendienste, Markus Ogorek.
19: Und tatsächlich kann man faustformelartig sagen, dass ein Geheimdienst halt operative Befugnisse hat. So etwas darf ein Nachrichtendienst nicht. Der Nachrichtendienst sammelt Informationen und wertet diese aus.
4: Und gibt die Erkenntnisse anschließend an die Polizei weiter, die parlamentarisch und juristisch kontrolliert wird. Ogorek findet es aber angesichts der Bedrohungslage nachvollziehbar, dass der Verfassungsschutz mehr Möglichkeiten haben möchte, etwa um sich gegen Spionage aus Russland oder China zur Wehr zu setzen. Bei entsprechend hohen Eingriffsschwellen verstoße das nicht grundsätzlich gegen das sogenannte Trennungsgebot.
19: Ich würde aber jetzt nicht von vornherein ausschließen, dass man insbesondere im virtuellen Raum dem Bundesamt für Verfassungsschutz auch operative Befugnisse einräumen kann.
4: Das sieht der emeritierte Juraprofessor der Universität Halle, Michael Kilian, anders. Er warnt vor der Gefahr, dass ein solcher Inlandsgeheimdienst zu einem Staat im Staate werden könne.
20: Die Aufklärung ist keine Exekutive. Und diese Trennung hat man bewusst vorgenommen, damit man nicht wie im Dritten Reich oder in der DDR einen tatsächlichen Inlandsgeheimdienst bekommt, also eine Gestapo oder einen Staatssicherheitsdienst.
4: Um das Trennungsgebot abzuschaffen, brauche es ohnehin eine Verfassungsänderung mit Zweidrittelmehrheit, zu Kilian. Er ist da ganz beim Thüringer Landesverfassungsschutzpräsidenten. Unterstützung bekommt der auch aus der Landespolitik. Der innenpolitische Sprecher der BSW-Fraktion, Sven Künzel, mahnt allein schon wegen der Erfahrungen aus der DDR-Zeit zu besonderer Zurückhaltung.
21: Natürlich stehen die Sicherheitsbehörden vor realen Herausforderungen. Daraus jedoch immer neue Befugnisse abzuleiten, überzeugt uns nicht. Herausforderungen liegen aus unserer Sicht vielmehr in einer konsequenten Anwendung und sinnvollen Priorisierung bestehender Instrumente.
4: Der Koalitionspartner sieht das etwas anders. CDU-Innenpolitiker Jonas Urbach findet es zumindest bedenkenswert, sich Dobrindts Vorschlag im Detail anzuschauen.
22: Insbesondere im digitalen Bereich haben wir ja mit weltweiten Aggressoren zu tun. Und dass wir da irgendwo reagieren können sollten, das finde ich schon einen bedenkenswerten Moment irgendwo. Ja.
4: Urbach betont, dass Angreifer heute viel mehr Möglichkeiten hätten und man sich deshalb anpassen müsse. Das sieht man auch im Bund ähnlich. Der Entwurf des Kanzleramts für eine Reform des Bundesnachrichtendienstes sieht vor, diesen zu einem richtigen Auslandsgeheimdienst zu machen, sagt der stellvertretende Vorsitzende des Parlamentarischen Kontrollgremiums, Grünen-Politiker Konstantin von Notz.
23: Dass nun das Bundesamt für Verfassungsschutz und auch der Bundesinnenminister sagen, was der BND hat, das wollen wir aber auch, zeugt vor allen Dingen von einer Unkenntnis der verfassungsrechtlichen Materie. Wir haben in Deutschland aus guten Gründen keine Geheimpolizei.
4: Ob die Gefahr überhaupt besteht, ist aber noch offen. Dennoch warten die Parlamentarier auf den Gesetzesentwurf aus dem Bundesinnenministerium.
3: Christine Kilon, 6:41. Guten Morgen, Thorsten vom Wege.
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16: Beschäftigen am heutigen Tag mit dem Fußball logischerweise und da mal nicht mit der WM, die beginnt ja erst in ein paar Tagen, sondern mit den, wie soll man so sagen, Niederungen des Fußballs. Es geht um den Aufstieg in die dritte Fußballliga und da haben die Würzburger Kickers die besseren Karten nach dem Hinspiel gegen Lokomotive Leipzig in Leipzig. Die Einzelheiten von Jan Günther.
24: In der ersten Hälfte war Loks Auftritt ordentlich, zur Pause 0:0. Im zweiten Durchgang war das Team von Trainer Jochen Seitz dann aber das klar schwächere Team.
25: Ja, nach vorne haben wir einfach erstmal von hinten heraus nicht sauber Fußball gespielt und dann im letzten Drittel einfach dann auch die Zweikämpfe nicht gewonnen. Und da müssen wir einfach gucken, dass wir da stabiler werden und einfach dann gucken, auch Standardsituationen dann besser ausführen.
24: Und hinten den Würzburgern nicht so viele Räume geben. Die Kickers hatten die Chancen, mehr als ein 1:0 herauszuholen. In der 50. Minute hatte Liam Omore per Kopf getroffen, nach Vorarbeit des von den Leipzigern nicht zu haltenden Tarsis Bonga.
0: Die Vorlage hat gesessen, aber ich kann ein, zwei Tore machen, deswegen habe ich noch viel Arbeit vor mir.
24: Bonga spielte schon in der Bundesliga, in der dritten Liga für Zwickau, Chemnitz und Halle. Und was ist mit Lok und der dritten Liga? Zweimal scheiterten die Leipziger ja schon in den Aufstiegsspielen. Klar, dass das in den Köpfen drin ist, erst recht nach diesem Hinspielergebnis. Kapitän Jamal Ziane.
1: Der Kopf muss jetzt mal ausgeschaltet werden, da wird viel zu viel drüber geredet und viel zu viel drüber nachgedacht die ganze Zeit, aber macht sich zu viel in den Kopf und das ist auch irgendwo normal, aber jetzt haben wir wirklich nichts mehr zu verlieren, jetzt müssen wir dort halt das Ding umbiegen, ja.
24: Genauso sieht es auch der Trainer Jochen Seitz.
25: Würzburg hat jetzt was zu verlieren, wir können jetzt eigentlich nur noch gewinnen, also das müssen wir uns schon bewusst machen und wir werden jetzt einfach alles in die Waagschale reinwerfen, wir werden trotzdem positiv bleiben, wir werden alles versuchen, in Würzburg das Spiel nochmal zu drehen, ja, und dann schauen wir einfach, wer die bessere Mannschaft war.
24: Die Ansagen sind klar, Lok Leipzig gibt sich noch nicht geschlagen. Sportchef Toni Wachsmuth.
2: Ich denke schon, dass auch ein Tore-Rückstand machbar ist für uns. Wir haben jetzt schon andere Aufgaben gelöst. Wir sind in Greifswald zurückgekommen, wir sind zweimal gegen Magdeburg zurückgekommen. Warum sollen wir es nicht in Würzburg schaffen? Aber wir haben dann schon auch gesehen, welche Qualität Würzburg hat und dass wir dann auch gefährlicher nach vorne werden müssen.
24: Das Rückspiel am Dallenberg in Würzburg, das gibt's dann am kommenden Montag.
6: Vom Fußball zum Tennis. In Paris gibt es ja gegenwärtig die French Open und heute sind gleich zwei Deutsche gefordert. Wen es betrifft, Steffen Gahr mit den Einzelheiten.
7: Vom Herausforderer Nummer 1 zum Titelfavoriten Nummer 1. Auch für Alexander Zverev hat das Sinne aus Konsequenzen. Zverev wird jetzt zum Gejagten, aber er kann jetzt auch mehr denn je vom ersten Grand-Slam-Titel träumen. Wie der Hamburger mit der neuen Rolle umgeht, wird sich in der Night Session von Paris zeigen. Die pralle Sonne, die große Hitze ist weg, wenn Alexander Zverev auf den Platz kommt. Aber hitzig dürfte es trotzdem werden. Denn Zverev spielt nicht nur gegen Quentin Alice, sondern auch gegen das französische Publikum. Das ist bekannt dafür, die eigenen Spieler lautstark zu unterstützen. Zverev aber machte schon klar, solange es respektvoll zugeht, ist alles okay. Sportlich ist Zverev der klare Favorit. Alice gerade mal so in den Top 100 und eher ein Hartplatzspieler. Und Zverev, die Nummer 3 der Welt, hat bislang in Paris überzeugt. Vor allem der letzte Auftritt war extrem stark. In der Form muss ihn hier erst einmal einer schlagen. Neben Zverev ist auch die letzte deutsche Frau im Einzel gefordert. Tamara Kaupatsch ist gegen die Ukrainerin, Jelena Svitolina, aber klare Außenseiterin.
3: Der Sport mit Thorsten vom Wege, um 6.45 Uhr gleich. Vielen Dank. 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Der sächsische Wirtschaftsminister Panther hat seine Idee verteidigt, das Zwickauer VW-Werk für einen chinesischen Partner zu öffnen. Letztlich seine Produktion mit China besser als gar keine mehr, so Panther. Das ist unsere Top-Meldung heute Morgen. Weitere Meldungen mit Sophia Spiropoulos.
4: Die USA, Kanada und Mexiko haben Reisebeschränkungen für drei afrikanische Länder während der Fußball-WM vereinbart. Als Grund führten sie den Ebola-Ausbruch an. Man wolle alles tun, um die Gesundheit von Bürgern und Fußballfans zu schützen. Konkret betroffen sind die Demokratische Republik Kongo, Uganda und Südsudan. Grüne und Linke haben die schwarz-rote Koalition aufgefordert, im Bundestag zügig ein Gesetz zur Aussetzung der diesjährigen Diätenerhöhung einzubringen. Es wäre ein wichtiges Zeichen für die Menschen im Land, wenn das fristgerecht vor dem 1. Juli geschehe. Union und SPD hatten sich einverstanden mit dem einmaligen Stopp gezeigt. Im Höhlendrama in Laos schwinden die Hoffnungen, zwei vermisste Goldsucher lebend zu finden. Nach Angaben der Rettungskräfte seien bereits 95% des überfluteten Tunnelsystems ohne Spur durchsucht worden. Die Bergung der übrigen 5 überlebenden Eingeschlossenen werde vorbereitet. Das Wetter, heute erst sonnig, später dichte Wolken, bis zum Abend meist trocken, 26 bis 30 Grad. Morgen von Nordwest nach Südost ziehende Schauer und Gewitter, am Nachmittag aufgeheitert, 23 bis 27 Grad. Der MDR-Verkehrsdienst, A2 Richtung Berlin, zwischen Alleringhersleben und Alsleben, Stau und stockender Verkehr an der Baustelle. Vorsicht auf der A9 Richtung Berlin zwischen Dessau-Ost und Vockerode, Fahrzeugteile auf allen Spuren. A14 Richtung Dresden zwischen Magdeburg-Reform und Schönebeck steht ein defekter PKW. Und Vorsicht auf der A71 Richtung Sangerhausen zwischen Erfurt-Bindersleben und Gispersleben. Dort liegt ein totes Reh auf der linken Spur. Soweit der Verkehrsdienst, 6.47 Uhr.
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3: Wir sind mitten im Superwahljahr in Deutschland mit gleich 5 wegweisenden Landtagswahlen. Als nächstes Sachsen-Anhalt am 6. September. Mitten in diesem wegweisenden Jahr für die Bundespolitik gibt es auf einmal Gerüchte in Berlin, Gerüchte über einen Kanzlertausch. NRW-Ministerpräsident Hendrik Wüst statt Friedrich Merz. Das Wort Machtkampf steht im Raum. Sven Schulze, CDU-Ministerpräsident von Sachsen-Anhalt, muss im September sein Land verteidigen gegen eine momentan historisch starke AfD. Da sind solche Gerüchte aus seiner eigenen Partei aus Berlin womöglich nicht unbedingt förderlich. Herr Ministerpräsident, schönen guten Morgen.
8: Guten Morgen aus Magdeburg.
3: Wie sehr ärgert es Sie, dass sich Ihre Parteifreunde in Berlin gerade ein klassisches Eigentor schießen und der AfD die Argumente im Grunde frei Haus liefern?
8: Ach, eigentlich gar nicht, weil dieses Gerücht, was da jetzt durch die Medien in Berlin verbreitet wird, das ist Unsinn. Also ich kenne beide. Ich sitze auch in den Gremien, die da genannt werden, und das ist wirklich wirklich Unsinn, was da aufgebracht wurde. Hendrik Wüst wird im nächsten Jahr wieder als Ministerpräsident in Nordrhein-Westfalen kandidieren und Bundeskanzler Merz ist unser Bundeskanzler in Deutschland, und deswegen, das ist wirklich eine Ente, wenn man so schön sagen kann.
3: Merz hat die Debatte selbst auch als Gedankenspielerei verurteilt und trotzdem, Herr Schulze, kommt das ja meistens irgendwo her. Zeigt es nicht ganz offen, dass der Bundeskanzler die eigene Partei und die eigenen Ministerpräsidenten wie Hendrik Wüst überhaupt nicht mehr im Griff hat?
8: Also das sehe ich so nicht, weil zum einen geht es nicht darum, dass der Kanzler uns in irgendeiner Form im Griff haben sollte. Wir führen einen regen Austausch und ich bin als Ministerpräsident in Sachsen-Anhalt, als Mitglied im Präsidium jemand, der natürlich auch die Themen meines Bundeslandes, unseres Bundeslandes anspricht, auch kritische Themen, auch mal selbstverständlich der Bundesregierung widerspricht. Das heißt aber nicht, dass man den Kanzler in seiner Person in Frage stellt oder dass irgendjemand hier in Deutschland vorhat, ihn da zu stürzen. Das ist tatsächlich eine Thematik, die so nie diskutiert wurde, auch nicht in internen Kreisen. Und das ist Unsinn und sollte, denke ich, schnellstmöglich auch beendet werden.
3: Trotzdem erlauben Sie die Nachfrage. Sie sind erst seit Januar Ministerpräsident und gehen im Kampf gegen die AfD spürbar auch auf Distanz zum Bundeskanzler. Jedenfalls nach der Wahrnehmung einiger. Ist das Ihr Eingeständnis, dass Friedrich Merz im Osten kein Zugpferd mehr ist, sondern schon auch eine Belastung für Ihren Wahlkampf?
8: Na, ich bin überzeugt, dass es so ist, dass Menschen Menschen wählen. Und deswegen mache ich hier einen Wahlkampf, der heißt Sven Schulze, Ministerpräsident in Sachsen-Anhalt, für Sachsen-Anhalt, für die Menschen. Und es mag sein, dass es in einzelnen Punkten, und es ist ja richtig, das ist auch offen zu sehen, dass es da Kritikpunkte an der Bundesregierung in Gänze gibt. Ich nenne die Beispiele 1.000-Euro-Prämie. Ich nenne das Beispiel auch die Debatte um die Rente, so wie sie begonnen wurde und wie sie von meiner Seite her wirklich auch stark kritisiert wurde. Das heißt aber nicht, dass ich jetzt in irgendeiner Form den Bundeskanzler in Frage stelle oder noch extremer, dass es hier zu einem Austausch des Bundeskanzlers kommen sollte. Das gibt es nicht, diese Diskussion, die gibt es weder von mir noch von irgendjemand anderem.
3: Haben Sie eigentlich vor, Friedrich Merz nochmal einzuladen nach Sachsen-Anhalt vor der Landtagswahl?
8: Ja, Friedrich Merz wird auch noch nach Sachsen-Anhalt kommen.
3: Und wann?
8: Es gibt dort verschiedene Termine, die wird es mehrfach noch geben bis zur Landtagswahl und das wird werden Termine sein in Unternehmen beispielsweise. Ich bin ja im Austausch auch mit dem Bundeskanzler, weil ich auch für Sachsen-Anhalt, für mein Bundesland Themen habe, die ich nur gemeinsam mit Berlin lösen kann und deswegen wird es da überhaupt keine Dissonanzen geben.
3: Das letzte Mal, dass Friedrich Merz bei Ihnen war, war, glaube ich, am 20. Dezember 2025 bei einer Gedenkveranstaltung zum Jahrestag des Anschlags auf den Magdeburger Weihnachtsmarkt. Und da gab es jede Menge Merz-Rausrufe. Fürchten Sie das wieder?
8: Nein, das ist sicherlich so gewesen. Das ist aber in der jetzigen Phase auch verständlich, dass Menschen, die im Moment ja Herausforderungen sehen, vielleicht eine Unsicherheit sehen, auch unzufrieden sind mit denjenigen, die in der Politik die Verantwortung tragen. Und Friedrich Merz war im Jahr 2025 mehrfach in Sachsen-Anhalt. Er war übrigens auch im Jahr 2026 beispielsweise in Salzwedel schon gemeinsam mit mir bei einem Bürgerdialog. Also das sind alles Themen, die so wirklich nicht existieren. Jetzt geht es um was ganz anderes. Jetzt geht es darum, die Herausforderungen zu lösen, Reformen auf den Weg zu bringen. Das ist die Aufgabe von Friedrich Merz und der Bundesregierung in Berlin. Und meine Aufgabe als Ministerpräsident hier in Sachsen-Anhalt ist es genau wie die von Hendrik Wüst in Nordrhein-Westfalen, gute Arbeit für das eigene Land zu machen, für das eigene Bundesland. Und das machen wir.
3: sagt Sachsen-Anhaltsministerpräsident Sven Schulze hier bei MDR aktuell an diesem Freitagmorgen. Vielen Dank für Ihre Zeit.
8: Vielen Dank und schöne Grüße aus Magdeburg.
3: Danke Ihnen. 6.52 Uhr. Wann hatten Sie das letzte Mal einen Strafzettel an Ihrem Auto oder womöglich noch nie? Wenn das passiert, dann ist das natürlich ärgerlich. Vor allem dann, wenn Sie im Grunde schuldlos sind. Und das passiert häufiger, als man denkt, weil immer mehr private Parkfirmen mit fragwürdigen Methoden abkassieren. Da gibt's dann angeblich Beweisfotos, wo die Zeiten nicht stimmen, manipulierte Aufnahmen, Inkassodrohungen oder Verbotsschilder, die man gar nicht hätte sehen können. Handelt sich dabei offenbar um ein boomendes Geschäftsmodell. Wie kann ich mich als Autofahrer wehren, Matthias Fuchs?
9: Sabine Fuchshofen ist sauer.
11: Das ist der Hammer, ja. Ich sag ja, ich hab ungelogen so eine Krawatte.
9: Also richtig sauer.
11: Einfach nur Abfacke. Ja. Dem kleinen Mann Geld aus der Tasche leiern, damit die sich die Taschen voll machen.
9: Der Grund, sie hat einen teuren Strafzettel von einer Parküberwachungsfirma bekommen. Und das, obwohl sie auf dem Parkplatz gar nicht geparkt hat, sondern nur gewendet hat.
11: Post von Parkvision. Vertragsstrafe 47,50 Euro.
9: Die Firma schickt sogar angebliche Beweisfotos, dass sie doch geparkt hätte. Aber die Zeiten auf den Fotos stimmen nicht mit den Google Maps Bewegungsdaten überein, die Sabine automatisch aufzeichnet. Wie die Fotos entstanden sind, unklar. Über Ärger mit Parkvision berichten viele Autofahrer. Auch die Staatsanwaltschaft ermittelt bereits in Zusammenhang mit der Firma. Auf eine Anfrage reagiert die Firma nicht. Das Geschäft der Parküberwacher boomt. Es tummeln sich immer mehr Firmen in der Branche. An die Daten der Autofahrer kommen sie, indem sie die Kennzeichen beim Kraftfahrtbundesamt abfragen. Die Zahl der Anfragen ist von rund 100.000 im Jahr 2005 auf fast 4 Millionen im Jahr 2024 gestiegen. Grundsätzlich dürfen Betreiber privater Parkplätze Regeln aufstellen und Vertragsstrafen verlangen. Wer einen Parkplatz nutzt, schließt unter Umständen automatisch einen Vertrag. Doch dafür muss man das beim Befahren auch erkennen können. Rechtsanwalt Sebastian Günewig vertritt zahlreiche Betroffene. Er sagt, wer die Bedingungen gar nicht erkennen kann, der kann ihnen auch nicht wirksam zustimmen.
12: Das Beispiel, was eigentlich sehr verbreitet ist, ist, dass diese Hinweisschilder nicht lesbar sind, also an irgendeiner versteckten Stelle aufgestellt werden und dann beim Nachbefahren des Parkplatzes im Regelfall gar nicht mehr wahrgenommen werden.
9: Die Parküberwacher entgegnen, sie helfen etwa Supermärkten, ihre Parkplätze von Dauerparkern freizuhalten. Aber geht es wirklich nur darum oder eher darum, möglichst viel Geld mit Falschparkern zu verdienen? Weil der Service für die Parkplatzbesitzer meist kostenlos ist, verdienen die Überwacher in der Regel nur Geld, wenn auch Leute falsch parken. Und es gibt offenbar einige Firmen, die auch unseriös arbeiten. Etwa indem sie schon Strafzettel verteilen, wenn man auf dem Parkplatz gar nicht parkt, sondern nur drüber fährt oder wendet. Thomas Müther vom ADAC sagt:
13: Leider gibt es eine ganze Reihe schwarzer Schafe, Unternehmen, die hier wirklich versuchen, die Menschen, die Kunden, und um die geht es am Ende, abzuzocken.
9: Juristen wie Sebastian Günewig raten dazu, auf jeden Fall zu widersprechen, falls eine Forderung ungerechtfertigt oder überzogen ist.
12: Als Faustregel kann man durchaus sagen, dass wenn die Vertragsstrafe überhalb von 40 Euro liegt, der Forderung zumindest schon einmal zu widersprechen.
9: Falls die Unternehmen dann mit Inkasso oder Gerichtsvollzieher drohen, sollte man zum Anwalt oder zur Verbraucherzentrale gehen. Oft hilft schon ein Schreiben vom Rechtsanwalt, denn die Parküberwacher, das zeigt die Praxis, gehen nur selten vor Gericht.
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3: Wetter für Mitteldeutschland, nicht global. Jetzt mit Renate Bodenburg. Schönen guten Morgen.
6: Schönen guten Morgen.
3: Wird mutmaßlich wieder ziemlich warm heute an diesem Freitag. Wo ist es das denn jetzt schon?
17: Also, naja, man muss ja sagen, wir sind aus einer recht kalten Nacht zum Teil gekommen. Wir hatten auch ein paar Minuswerte zugegeben, die waren in den Hochlagen. In Königshütte gab es minus 1 Grad, Marienberg-Kühnheide minus 3 Grad waren das, minus 4 sogar. Und jetzt sind wir bei 10 Grad, 11 Grad in den Höchstwerten schon gerade angekommen. Moment, Klötze in Sachsen-Anhalt, die Nordhälfte 13 Grad. Das ist jetzt der Spitzenwert. Also es geht verhalten nach oben und dann werden wir heute maximal bei 30 Grad rauskommen.
3: Und trocken die ganze Zeit.
17: Es wird die meiste Zeit des Tages trocken bleiben. Es gibt aber schon, wenn man mal weiter über die Grenzen hinausschaut, die ersten Schauer. Und die gehören zum Tiefdruckeinfluss, der sich jetzt mehr und mehr zu uns auf den Weg macht. Bis dahin gibt es vorlaufend meist mal so dünne Wolkenfelder eigentlich nur. Und dann kann es ab Nachmittag bzw. frühen Abend so Richtung Altmark, Eichsfeld so erste vorlaufende kleinere Schauer geben. Das eigentliche Gebiet kommt dann aber zur Nacht auf. Dann werden die Wolken tatsächlich richtig dicht von Westen. Und dann gibt es gebietsweise kräftig. Schauer und Gewitter.
3: Dann das letzte Wochenende im Monat Mai, wie wird's?
17: Das wird sich jetzt langsam mehr zum Wechselhaften hinwenden. Also der Start des Juni dann letzten Endes ist ein bisschen holpriger. Wir haben morgen dann erstmal noch Schauer aus der Nacht, dazwischen dann mal Aufheiterungen. Nachmittags kann es ein bisschen Quellen und ein paar Schauer geben. Am Sonntag ziehen dann teils kräftige Schauer und Gewitter auch tagsüber durch.
3: Renate Bodenburg, vielen Dank. Er ist 74 Jahre jung, seit 55 Jahren in der Partei und er will es am Wochenende nochmal wissen. Wolfgang Kubicki will sich beim Bundesparteitag seiner kriselnden FDP zum Parteichef wählen lassen.
18: Wenn es mir nicht gelingt, innerhalb diesen einen Jahres die FDP über 5% zu hieven mit den vielen Mitgliedern, die wir haben, mit den vielen Mitstreitern im Präsidium, im Bundesvorstand, dann weiß ich, was Kubicki angeht, auch nicht weiter. Dann kann ich es nicht.
3: Kann es Kubicki, einer, der durchaus offen ist für Mehrheiten mit der AfD oder nicht? Besprechen wir mit einem aus der nächsten Generation. Wir reden mit Finn Flebbe, dem Vorsitzenden der Julis, der jungen Liberalen. In einer knappen Viertelstunde jetzt erstmal die wichtigsten Meldungen des Morgens.
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4: Um 7 Uhr mit Sophia Spyropoulos. Der sächsische Wirtschaftsminister Dirk Panther hat seine Idee verteidigt, das Zwickauer VW-Werk für einen chinesischen Partner zu öffnen. Der SPD-Politiker sagte dem MDR, letztlich sei eine Produktion mit China besser als gar keine mehr. Zudem hätten deutsche Autobauer schon in Joint Ventures mit chinesischen Herstellern zusammengearbeitet. Allerdings muss laut Panther sichergestellt sein, dass deutsche Schlüsseltechnologien hier bleiben. VW hatte das Zwickauer Werk zuletzt wieder infrage gestellt. Bei der Deutschen Telekom gibt es eine Tarifeinigung. Wie Gewerkschaft und Arbeitgeber mitteilten, wurden höhere Entgelte und ein verlängerter Kündigungsschutz vereinbart. So erhalten die rund 60.000 Tarifbeschäftigten ab August monatlich 150 Euro mehr. Im Juli nächsten Jahres gibt es eine weitere Erhöhung. Mitte 2028 kommt ein Zuschlag auf die Tabellenentgelte dazu. Laut Verdi gibt es zudem erstmalig einen Mitgliederbonus. Die Tarifverhandlungen wurden von zahlreichen Warnstreiks begleitet. In der rumänischen Stadt Galați ist eine Drohne in einen Wohnblock eingeschlagen. Wie das Innenministerium in Bukarest mitteilte, wurden zwei Menschen leicht verletzt. Den Behörden zufolge detonierte die Sprengladung der Drohne in einer Wohnung im 10. Stock. Dadurch sei ein Brand ausgelöst worden. Rund 70 Menschen seien in Sicherheit gebracht worden. Galați liegt an der Donau. Die Grenze zur Ukraine ist nur wenige Kilometer entfernt. Eine Rakete des US-Raumfahrtunternehmens Blue Origin ist vor einem geplanten Start explodiert. Wie US-Medien berichten, ereignete sich die Explosion auf dem Raumfahrtstützpunkt Cape Canaveral. Das Raumfahrtunternehmen Blue Origin gehört dem Amazon-Gründer Jeff Bezos. Er schrieb auf X, die Ursache werde untersucht. Blue Origin konkurriert mit SpaceX von Elon Musk. Beide wollen Dienstleister für die US-Weltraumagentur NASA sein, unter anderem beim Mondfahrtprogramm. Die Fußballer von Lok Leipzig drohen erneut, den Aufstieg in die dritte Liga zu verpassen. Der Meister der Regionalliga Nordost verlor das Relegationshinspiel gegen Würzburg mit 0:1. Das Rückspiel findet am Montag in Bayern statt. Das waren die Nachrichten. Damit zum Wetter und zu den aktuellen Temperaturen. Derzeit fast überall wolkenloser Himmel. In Dresden bei 9 Grad, Eisenach 7, Erfurt ebenfalls 7 Grad, Gardelegen 5, Magdeburg 5 Grad, 9 Grad, Hoyerswerda 7, Neuhaus am Rennweg 8 Grad, Oschatz 9, Plauen 5 Grad, Wernigerode 9, Wittenberg 5 Grad. Heute erst sonnig, später dichte Wolken, bis zum Abend meist trocken, 26 bis 30 Grad. Morgen von Nordwest nach Südost ziehende Schauer und Gewitter, am Nachmittag aufgeheitert, 23 bis 27 Grad. Am Sonntag anfangs teils heiter, dann von Thüringen her Schauer und Gewitter und nochmals warm. Der MDR-Verkehrsdienst A2 Richtung Berlin zwischen Allerингersleben und Eilsleben. Stau und stockender Verkehr an einer Baustelle. Halbe Stunde dauert's länger. Vorsicht auf der A4 Frankfurt Richtung Dresden zwischen Hermsdorf Ost und Rüdersdorf. Fahrzeugteile auf der Fahrbahn. Vorsicht auf der A9 Richtung Berlin zwischen Dessau Ost und Vockerode. Ebenfalls Fahrzeugteile auf allen Spuren. A14 Richtung Dresden zwischen Magdeburg Reform und Schönebeck steht ein defekter PKW. Vorsicht auf der A71 Richtung Sangerhausen zwischen Erfurt Bindersleben und Gispersleben. Dort ein totes Reh auf der linken Spur. Soweit der Verkehrsdienst, 7.04 Uhr.
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3: Schön, dass Sie dabei sind an diesem frühen Freitagmorgen, 29. Mai 2026. Peter Hartlapp hier. Guten Morgen. Ein Morgen, an dem wir mit Thüringens Wirtschaftsministerin Colette Boos-John sprechen werden über den Wettbewerbsreport Ostdeutschland vom IFO-Institut, bei dem Thüringen wie der gesamte Osten nicht so gut wegkommt. Das tun wir 7:45. Davor geht es unter anderem um eine Reform unseres Verfassungsschutzes und wir sprechen vor dem FDP-Bundesparteitag an diesem Wochenende mit dem Chef der jungen Liberalen darüber, ob der 74-jährige Wolfgang Kubicki die Partei retten kann. Das Wort retten bringt mich zum Thema Volkswagen und zu einer Idee, die für Aufregung gesorgt hat. VW könnte in seinem nicht ausgelasteten Werk in Zwickau auch chinesische Autos bauen. Da haben sich viele gefragt, holt sich VW da nicht den Feind ins eigene Haus? Nun reist ja Bundeswirtschaftsministerin Katharina Reiche gerade durch China. Da geht's um Handel und um neue Kooperationen. Denn tatsächlich suchen chinesische Autofirmen nach Produktionsstandorten in Europa. Und sie haben auch schon welche gefunden. Ralf Geißler.
19: Unweit des Erfurter Autobahnkreuzes wird Thüringen ein bisschen chinesisch. Hier steht die Fabrik von CATL. Rund 1700 Mitarbeiter bauen im Auftrag des chinesischen Konzerns Autobatterien. Robin Wöhler öffnet die Tür zu einem Labor. Hier testet er die Batterien unter Extrembedingungen.
20: Wir testen bei minus 30 Grad, bei plus 70 Grad, um dabei wirklich die Batterie als auch die Zellen an ihre Belastungsgrenze zu bringen und daraus Rückschlüsse ziehen zu können hinsichtlich der Lebensdauer als auch der generellen Leistungsfähigkeit unserer Produkte.
19: Auf den Maschinen kleben chinesische Schriftzeichen. Ein Teil der Mitarbeiter hier stammt aus China. Die Käufer der Batterien sitzen aber allesamt in Europa. Es sind die großen Autokonzerne. Konkrete Namen darf CATL-Sprecher Kaspar Spinnen aber nicht nennen.
21: Wir haben eine große Anzahl von langjährigen Kunden im deutschen Automobilbereich. Grob würde ich sagen, circa 90% der bekannten Automobilmacher sind mit uns in Zuliefererverhältnissen oder das gewesen.
19: Technik aus China, in Deutschland gefertigt. Das klingt für manche noch nach verkehrter Welt, doch in Erfurt ist es Realität. Und diese Realität dürfte sich weiter ausbreiten. Denn chinesische Autobauer wie Zulieferer wollen näher an den europäischen Markt heran. Es reicht ihnen nicht mehr zu importieren. Sie wollen eine europäische Produktion, sagt Dirk Dose vom Institut für Weltwirtschaft in Kiel.
22: Zum einen spart man sich die Importzölle. Die sind teilweise beträchtlich hoch, durchweg über 20%.
0: dann hilft es China, wenn man mit etablierten deutschen Unternehmen wie VW kooperiert. Das kann ihnen helfen, Vertrauen zu gewinnen, Markenbekanntheit, aber auch wirtschaftspolitische Akzeptanz in Europa. Und es kann eben auch gelingen, dass man Modelle schneller auf den Markt bringt, wenn man das Know-how von deutschen und chinesischen Unternehmen zusammenbringt.
19: Beispiele gibt es bereits. Der chinesische Autokonzern BYD fertigt in Ungarn, XPeng in Österreich, Chery Car in Spanien und Volvo gehört inzwischen einem chinesischen Unternehmen. In Deutschland läuft bisher noch keine China-Marke vom Band. Trotzdem wird darüber diskutiert, ob Volkswagen seine Werke öffnen sollte. Die Sorge, man hole sich da die ärgsten Konkurrenten ins Haus, kennt auch Sachsens Wirtschaftsminister Dirk Panther.
1: Die Bedenken teile ich auch grundsätzlich. Allerdings ist es ja so, dass wir auch schon mit Joint Ventures in China produziert haben. Insofern, ich finde, man muss da eine grundsätzliche Offenheit haben. Man darf aber auch nicht naiv sein. Also wir wollen unsere Schlüsseltechnologien hier behalten. Aber wenn wir gemeinsam hier produzieren können, dann sollten wir das auch ausloten.
19: Panther findet lieber eine Produktion mit China als gar keine mehr. Konkrete Gespräche gibt es bislang aber wohl nicht. In einem Bereich ist Chinas Autobranche übrigens längst in Deutschland präsent, im Handel. Stern Auto, ein großer Mercedes-Verkäufer, gehört seit seiner Gründung 2015 zu einer Holding aus Hongkong. Das wussten all die Jahre aber nur wenige. Doch inzwischen stellt der Händler neben seine Mercedes-Fahrzeuge selbstbewusst auch chinesische BYD.
3: Der Bericht von Ralf Geißler um 7.08 Uhr. Haben Sie heute Morgen eigentlich Bargeld dabei oder ist das nicht mehr so die Währung Ihrer Wahl? Fakt ist, seit 2020 sind bundesweit rund 10.000 Geldautomaten verschwunden. Im Juli baut die Deutsche Bank in Sondershausen ihren letzten Automaten im Ort ab. Der Tipp der Bank: Nutzen Sie doch einfach die Automaten unserer Partnerbanken. Das Problem: Es gibt in ganz Sondershausen überhaupt keine Partnerbank. Blüht uns bald die komplett bargeldlose Gesellschaft? Und wenn

0: Supermarktkasse ab. Zudem steigen die Kosten, um die Automaten gegen Banden zu schützen, die besonders gern Automaten fernab der Städte sprengen.
1: Die Absicherung der Geldautomaten ist teuer, das Aufstellen des Geldautomaten ist teuer. Letztendlich ist auch teuer, dass ein Geldautomat regelmäßig befüllt werden muss.
0: Dass sich das nicht überall mehr rechnet, betriebswirtschaftlich ist das nachvollziehbar, gesellschaftlich aber ein Problem, vor allem auf dem Land. Denn es gibt eine Gruppe, für die Bargeld kein Auslaufmodell ist, ältere und hochaltrige Menschen. Jan Steinhauser vom Thüringer Landesseniorenrat sagt, solange das so ist, darf der Zugang nicht wegfallen.
2: Solange es eine größere Gruppe von Menschen gibt, die eben noch mit Bargeld überwiegend bezahlen, muss es die Möglichkeit geben, an Bargeld heranzukommen. Also das ist für uns natürlich unumstößlich.
0: Steinhauser glaubt aber, auch die meisten älteren Menschen würden sich mit der Zeit damit anfreunden, Bargeld auch anderswo zu holen.
2: Da sehen wir nicht unbedingt zwingend in den Bankautomaten, sondern in der Tat Verkaufseinrichtungen, wo man barrierearm Bargeld in Empfang nehmen kann, ohne dass man zum Beispiel Einkäufe tätigt.
0: Das klingt gut, setzt aber voraus, dass es überhaupt einen Laden im Ort gibt und eventuell auch ein Smartphone. Beides nicht selbstverständlich auf dem Land. Einige Banken, etwa die Sparkasse Anhalt-Bitterfeld, lösen derartige Probleme durch fahrende Filialen. Flächendeckend ist diese Form der Versorgung aber nicht vorhanden. Manch einer vermutet hinter der schwindenden Zahl an Geldautomaten, dass Scheine und Münzen ganz abgeschafft werden sollen. Matthias Kallen aus dem Generaldirektorat Bargeld der Bundesbank gibt Entwarnung. Laut Studien der Notenbank halten 85% der Befragten Bargeld für gesellschaftlich wichtig.
3: Das ist für uns ein klarer Auftrag. Jetzt nicht nur für uns in Deutschland, sondern auch für das Eurosystem ein klarer Auftrag, sicherzustellen, dass Bargeld erhalten bleibt.
0: Die Bundesbank baut sogar 4 neue Filialen. Eine Investition, die auf Jahrzehnte angelegt ist. Die Zweigstellen werden auch dazu dienen, ausreichend Bargeld in ganz Deutschland zu verteilen. Eine der gesetzlich festgelegten Aufgaben der Bundesbank. Abschaffung des Bargelds also nicht geplant, so Kallen. Der Weg zum nächsten Automaten, der wird in manchen Dörfern und Städten trotzdem länger. Wer nicht mobil ist, für den macht das einen großen Unterschied.
4: Berichtete Christian Erl. Eine Frau aus Bad Lauchstädt trennt sich von ihrem Ehemann. Am Frauentag erschießt er sie und dann sich selbst. Er, Sportschütze, Mitglied im Schützenverein, der die Waffe rechtmäßig besaß. So geschehen in Bad Lauchstädt vor gut 3 Jahren. Immer wieder werden Menschen verletzt oder getötet mit legalen Waffen. Deshalb hat Deutschland das Waffenrecht in den vergangenen Jahren verschärft. Und jetzt kommt die AfD in Sachsen-Anhalt und will den Zugang zu Waffen erleichtern, wenn sie in Sachsen-Anhalt nach der Wahl im September an die Macht kommen sollte. André Seifert.
5: Florian Schröder sorgt sich um den Nachwuchs in Schützenvereinen. Der Schießsport vergreise, sagt er. Schröder schießt selbst im Verein. Er ist Sprecher der AfD-Fraktion für Schützenwesen im Landtag von Sachsen-Anhalt und fordert, das Waffenrecht zu lockern.
6: Diese ganze Dauer, die sie jetzt früher hatten, sie ein halbes Jahr, bis sie sich eine eigene Waffe kaufen durften. Jetzt müssen sie ein Jahr lang Schießtrainings nachweisen. Das halte ich alles für ziemlich. Man merkt also, dass es nicht gewollt ist, dass dieser Schießsport wirklich in der breiten Masse gelebt wird.
5: So steht es auch im Regierungsprogramm der AfD, mit dem die Partei Wahlkampf in Sachsen-Anhalt macht. Überstreng sei das Waffenrecht in einigen Bereichen. Die Kommunen sollten nur noch nach Zuverlässigkeit prüfen, die politische Gesinnung dagegen nicht. Auch rechtsextreme Einstellungen nicht bei, Zitat aus dem Regierungsprogramm, Mitgliedern und Unterstützern der AfD. Florian Schröder gefällt das nicht.
6: Dass unsere Mitglieder jetzt aufgrund der Zugehörigkeit zur AfD Repressalien erfahren, liegt natürlich schon an den, ich will es jetzt mal ganz deutlich sagen, an dieser Einstufung des weisungsgebundenen Verfassungsschutzes.
5: Dass Schröder die Behörden so stark kritisiert, hat einen Grund, denn seit rund einem Jahr entziehen Behörden AfD-Mitgliedern Waffenbesitzkarten. Begründet wird das mit ihrer Einstufung als rechtsextrem. Professor Thomas Bliesener vom Kriminologischen Forschungsinstitut Niedersachsen hält das für nachvollziehbar.
7: Also eine höhere Gefährdungslage von Personen, die extremistische Einstellungen haben, sie ist nachzuweisen. Das ist schon der Fall. Das haben wir in der Vergangenheit immer wieder gesehen. Insofern ist die Prüfung dieser Eignung auch in Richtung einer politisch extremen, extremistischen Gesinnung durchaus gerechtfertigt.
5: Bliesener befürwortet eine weitere Verschärfung des Waffenrechts. Die AfD-Pläne nennt der Kriminologe gefährlich und
7: gelinde gesagt Blödsinn. Die

0: Und das zeigt, auch bei uns im Land gibt es Extremisten, die bereit sind, ihre Vorstellungen auch mit Gewalt und womöglich auch mit Waffengewalt umzusetzen.
1: Übrigens bestätigt das Verwaltungsgericht Magdeburg diese Linie. Es sieht AfD-Mitglieder und Unterstützer in der Regel als waffenrechtlich unzuverlässig an. Zwei Mitglieder und ein ehemaliges Mitglied scheiterten mit Klagen gegen den Entzug ihrer Erlaubnisse. Das Gericht verweist auf eine kämpferisch-aggressive Haltung der AfD Sachsen-Anhalt gegenüber der Demokratie.
2: André Seifert. 7.15 Uhr, Sie hören MDR aktuell. Guten Morgen nochmal. Der sächsische Wirtschaftsminister Panther hat seine Idee verteidigt, das Zwickauer VW-Werk für einen chinesischen Partner zu öffnen. Letztlich seine Produktion mit China besser als gar keine mehr, so Panther. Das ist unsere Topmeldung. Was heute noch wichtig wird, Sophia Spiropoulos.
3: Das Statistische Bundesamt veröffentlicht am Vormittag vorläufige Daten zur Preisentwicklung in diesem Monat. Experten erwarten auch diesmal recht hohe Werte. Im April hatte die Inflationsrate wegen des Irankriegs den höchsten Stand seit Anfang 2024 erreicht. Der neue ungarische Ministerpräsident Peter Modyar trifft sich heute in Brüssel mit EU-Kommissionschefin Ursula von der Leyen. Der Orbán-Nachfolger will vor allem für die Freigabe von EU-Zahlungen in Milliardenhöhe werben. Das Geld war wegen Verstößen der alten Regierung eingefroren worden. In Singapur beginnt heute eine Sicherheitskonferenz asiatischer Staaten. Verteidigungsminister, Militärs und Experten wollen vor allem über die geopolitischen Herausforderungen im Pazifikraum sprechen. Zu den Beratungen wird auch US-Verteidigungsminister Pete Hegseth erwartet. Das Wetter: heute erst sonnig, später dichte Wolken, bis zum Abend meist trocken, 26 bis 30 Grad. Morgen von Nordwest nach Südost ziehende Schauer und Gewitter, am Nachmittag aufgeheitert, 23 bis 27 Grad. Der MDR-Verkehrsdienst: Vorsicht auf der A9 Richtung München zwischen Niemeck und Kleinmarzehns liegt ein Unterlegkeil auf der linken Spur. A2 Richtung Berlin zwischen Allerengersleben und Alsleben Stau und stockender Verkehr. A4 Frankfurt Richtung Dresden zwischen Hermsdorf Ost und Rüdersdorf ist Öl auf der Fahrbahn. Vorsicht auf der A9 Richtung Berlin zwischen Dessau Ost und Vockerode, Fahrzeugteile auf allen Spuren. A14 Richtung Dresden zwischen Magdeburg Reform und Schönebeck ein defekter PKW. Vorsicht auf der A73 Richtung Bamberg zwischen Lichtenfels Süd und Bad Staffelstein Kurzentrum. Dort liegt ein totes Reh im Baustellenbereich. Soweit der MDR-Verkehrsdienst, 7.18 Uhr.
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2: Die FDP will den Neustart an diesem Wochenende bei ihrem Bundesparteitag in Berlin und sucht dafür Rettung in der Vergangenheit. Einziger Kandidat für den Chefposten nach dem Bundestagsaus, den könnten Sie kennen, ein echtes politisches Urgestein.
5: Nach 55 Jahren FDP-Mitgliedschaft muss man mir einfach nachsehen, dass ich nicht zusehen wollte, dass meine Partei zugrunde geht.
2: Das sagt der mittlerweile 74-jährige Wolfgang Kubicki. Ist diese Personalie das richtige Signal für eine strahlende Zukunft der Liberalen? Darüber habe ich vor dieser Sendung und vor dem Parteitag gesprochen mit jemandem, der für die nächste Generation steht. Er heißt Finn Flebbe und er ist Bundesvorsitzender der Julis, der jungen Liberalen. Grüß Sie.
6: Moin.
2: Herr Flebbe, Sie haben vergangenes Jahr einen Antrag initiiert, der Wolfgang Kubicki zum Rücktritt als Parteivize aufgefordert hat. Wird es Ihnen sehr schwer fallen, an diesem Wochenende fröhlich zu gucken?
6: Fröhlich gucken ist grundsätzlich eine Eigenschaft, die ich mir angewöhnt habe, weil ich Optimist bin. Ich blicke ja jetzt als Bundesvorsitzender auf die Wahl. Wir müssen feststellen, das vergangene Jahr hat sich verändert. Die tektonische Plattenbewegung in der politischen Landschaft, gerade für unsere Partei, ist maßgeblich eine andere, als sie noch vor einem Jahr gewesen ist. Wir befinden uns in einer Lage, in der die FDP nur noch eine Landesregierungsbeteiligung hat in Sachsen-Anhalt, in der wir aus mehreren Landesparlamenten geflogen sind, zum zweiten aus dem Deutschen Bundestag. Und wir haben ein unglaubliches Wahrnehmungsproblem.
2: Jetzt geht's also bloß noch mit Wolfgang Kubicki, gegen den Sie sich noch vor einem Jahr ausgesprochen haben.
6: Wolfgang Kubicki, das ist durchaus ein strittiger Mann. Doch ich teile mit ihm die Auffassung, dass wir jetzt die gesamte Partei brauchen, jede Möglichkeit an Wahrnehmbarkeit, an Sichtbarkeit und vor allen Dingen auch an Glaubwürdigkeit zurückzubringen. Und ich denke, das Team, was sich dort auf die Beine gestellt hat, unter der Führung von Wolfgang Kubicki, ist für dieses eine Jahr, wir wählen nächstes Jahr ja erneut, ein richtiges, um die Wahlen im Osten zu gewinnen. Wir haben 3 Landtagswahlen Ende des Jahres und die maßgeblichen Wahlen nächstes Jahr in Schleswig-Holstein und Nordrhein-Westfalen.
2: Kubicki steht für den rechtsliberalen Flügel. Er schielt auch immer mal rhetorisch in Richtung AfD-Wähler. Was halten Sie denn von dieser konservativen FDP-Nische, die mit dem Weltbild von jungen, von urbanen Menschen, vielleicht auch mit dem von Ihnen, nichts zu tun hat?
6: Wolfgang ist jemand, der klare

0: angezeigt. Das kann man gut finden, das kann man schlecht finden. Aber eins ist klar, diese Partei wird keine rechtsliberale, wird keine konservativ-liberale Partei, sondern eine weiterhin konsequent liberale Partei. Man sagt ja auch immer, dass Wolfgang die Partei in Richtung AfD rücken möchte, weil er sagt, es braucht keine Brandmauer. Da muss ich aber sagen, da stimmen wir jungen Liberalen sogar zu. Es braucht die Brandmauer nicht aus dem Grund, dass es überhaupt keine Überschneidungsmöglichkeiten von einer durch und durch liberalen Partei wie die FDP es ist, mit einer völkisch denkenden Partei gibt. Für uns ist Migration etwas Gutes. Wir sehen da die Aufstiegsmöglichkeit. Und wer Ausländer, wer Migranten als etwas grundsätzlich Schlechtes darstellt, der wird niemals mit einer FDP zusammenarbeiten können. Und da ist Wolfgang Kubicki auch vollkommen klar.
1: Sie predigen als Juli-Chef immer wieder, die jungen Liberalen müssten raus aus der eigenen Berliner Bubble. Sie müssten rein in die Vereine und die echte Gesellschaft.
0: Ja.
1: Wenn Sie sich das aktuelle Umfragetief anschauen, haben Sie es in Ihrer Amtszeit verpasst, den Liberalismus wieder unter die Leute zu bringen?
0: Das ist wohl wahr, dass diese Aufgabe noch nicht abgeschlossen ist. Was ich merke, ist, dass unglaublich viele neue Menschen sich den jungen Liberalen und auch der FDP zuwenden. Wir haben einen neuen Zustrom in dem letzten Jahr geschafft, auch wenn wir Landtagswahlen verpasst haben. Aber es ist vollkommen verständlich und richtig, dass wir unser Ziel noch nicht erreicht haben. Liberalismus ist etwas, was in Deutschland schon historisch gesehen immer schwer Anschluss gefunden hat. Aber das ist jetzt die Aufgabe und ich bin der festen Überzeugung, dass es auch möglich ist. Die Menschen, die merken, sie haben weniger Geld am Ende des Monats im Portemonnaie, die merken, dass immer mehr Belastung kommt. Ein Staat, der sich selbst an die erste Stelle nimmt und nicht die Interessen der Bürgerinnen und Bürger. Und da kann Liberalismus, da kann ein grundlegendes Verständnis von Freiheit eine sehr gute Antwort darauf geben, die anschlussfähig ist bei vielen Menschen.
1: Der Bundesvorsitzende der Jungliberalen, Finn Flebbe, hier bei MDR aktuell vor dem FDP-Bundesparteitag in Berlin an diesem Wochenende. Vielen Dank für Ihre Zeit.
0: Vielen Dank.
1: Gleich 7.22 Uhr.
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1: Mehr Frauen in Arbeit bringen, das will die Bundesregierung unbedingt. Arbeitsministerin Baas möchte Frauen vor allem aus der Teilzeitfalle holen und macht genau deshalb Druck für das neue Arbeitszeitgesetz, über das das Kabinett bald spricht. Ein Hörer von uns, der anonym bleiben möchte, ist da skeptisch. Er sorgt sich um die Familien. Er findet, viele Eltern seien jetzt schon total am Limit. Er fragt sich, bleibt die Care-Arbeit zu Hause völlig auf der Strecke, wenn Frauen noch mehr arbeiten? Und schadet das am Ende womöglich den Kindern, wenn Papa und Mama beide einen 40-Stunden-Job durchziehen? Antworten vom Kollegen Jan Krüger.
3: Es gibt hier nicht die eine richtige Antwort. Zu viel hängt davon ab, was einzelne Eltern wünschen und wie sie sich entscheiden. Eines stimmt, Kinder betreuen, mit ihnen zum Arzt gehen, putzen, kochen, waschen. Die unbezahlte Arbeit leisten überwiegend Frauen. Laut Statistischem Bundesamt fast um die Hälfte mehr als Männer. Dass diese Care-Arbeit aber leidet, wenn Frauen mehr Erwerbsarbeit übernehmen, das können allen voran die Männer verhindern. Und wenn es darum geht, wie viel Erwerbsarbeit sie wollen, liegen Mütter und Väter nicht weit auseinander. David Junke vom Forschungsunternehmen Prognos hat Eltern genau dazu befragt.
4: Wir reden hier von Stundenkorridoren von 30 bis 35 Stunden pro Woche. Also eine Ausweitung der Erwerbstätigkeit, insbesondere vieler Mütter, aber eine moderate Ausweitung, gleichzeitig aber auch eine Reduktion der Erwerbstätigkeit von den Vätern.
3: Im Durchschnitt wünschen sich Eltern also nicht die 40 Stunden Vollzeit, die unser Hörer nennt und bei denen er befürchtet, dass Kinder Schaden nehmen. Die Entwicklungspsychologin Julia Jäkel sagt, wenn Eltern überlastet sind, seien sie weniger geduldig und könnten ihrem Kind nicht immer die Aufmerksamkeit widmen, die es benötigt. Aber
5: Überlastung entsteht nicht per se durch eine Berufstätigkeit, sondern eher durch andere Faktoren wie zum Beispiel finanzielle Probleme, Stress mit dem Partner. Oft haben wir bei Eltern, dass sie Fürsorge tragen für eigene alte Eltern.
3: Und gerade mit Blick auf Mütter zeige die Forschung viele positive Effekte durchs Arbeiten.
5: Aus meiner Sicht ist ein wichtiger Mechanismus hier, dass alle Menschen glücklicher sind, wenn sie auch mehr Bestätigung im Alltag bekommen. Also außerhalb der Familie, außerhalb des Hauses, andere Sozialkontakte haben, einfach mehr Möglichkeiten haben, auch mit ihrem Leben was zu machen.
3: Eine Einschränkung macht Julia Jäkel, das gelte vor allem für höher gebildete Frauen und in Jobs mit geringer körperlicher Belastung. Doch auch für David Junke von Prognos überwiegen die Vorzüge der Arbeit allein schon durch das Geld, das reinkommt.
4: Die Untersuchungen kommen schon zu dem Ergebnis, dass für Kinder mit das Wichtigste ist, dass man in einem finanziell, sozial stabilen Umfeld lebt.
3: Damit das gelingt, müssen aber auch die Rahmenbedingungen stimmen, sagt Junke. Und da ist wieder die Politik am Zug. Was also würde helfen, um die Arbeitszeit unter Elternteilen gleichmäßiger aufzuteilen, ohne dass das Familienleben zu kurz kommt? CDU-Familienpolitiker Wolfgang Dahler nennt den Ausbau von Kitas und Ganztagsbetreuung und sagt dann:
6: Politisch natürlich Möglichkeiten beim Elterngeld. Ganz am Anfang zu sagen, wir möchten auch Anreize für die Väter stärken. Aber ich glaube, es ist nicht nur Politik. Ich denke, die Unternehmen möchten auch die Mitarbeiter halten und müssen die Arbeitszeitmodelle entsprechend anpassen.
3: Arbeitsministerin Bärbel Baas vom Koalitionspartner SPD will das nicht den Unternehmen überlassen und flexiblere Arbeitszeiten per Gesetz einführen, Wochenarbeitszeit statt 8-Stunden-Tag. Die Debatte darüber spiegelt das Dilemma wider, das auch aus den Fragen unseres Hörers spricht. Baas hofft, mit ihrem Gesetz Familien und besonders Frauen zu stärken. Opposition und Gewerkschaften warnen vor ständiger Verfügbarkeit und Überlastung.
1: Jan Kröger mit unserem Hörermachen-Programm an diesem Freitagmorgen, an dem Sie vielleicht schon kalt geduscht haben, soll ja gesund sein und wach machen. Trotzdem hätte ich ganz gern die Wahl, ob und wann ich das tue. Die Menschen im Leipziger Süden müssen ab Sonntag für ein paar Tage auf warmes Wasser verzichten, wegen umfangreicher Bauarbeiten der Stadtwerke, die das Fernwärmenetz modernisieren. Ine Dippmann.
7: Auf der Baustelle an der Arno-Nitsche-Straße wird gerade richtig gearbeitet. Große Rohre, schwere Technik, viel Betrieb. Für das neue Fernwärmenetz müssen Leitungen angeschlossen werden. Und das geht nur, wenn das System vorübergehend komplett abgeschaltet wird. Und genau das hat Folgen. 3000 Haushalte und damit bis zu 7500 Menschen im Leipziger Süden müssen in den nächsten Tagen ohne warmes Wasser und Heizung auskommen. Die meisten nehmen es gelassen, auch wenn die Aussicht auf kalte Duschen erst einmal gewöhnungsbedürftig ist.
8: Heizung werden wir nicht brauchen und warmes Wasser muss man dann halt aufbereiten. Hilft ja nichts. Also ich habe jetzt dafür Verständnis für die Bauarbeiten.
7: Andere sehen es sogar sportlich.
9: Ja, ich meine, warmes Wasser braucht man eigentlich ja überwiegend zum Duschen und es ist ja sowieso heiß, dann dusch mal einfach mal kalt eine Woche. Ich glaube, das tut uns allen ganz gut.
7: Die Stadtwerke bauen das Fernwärmenetz im Leipziger Süden derzeit grundlegend um. So umfangreich wie seit Jahrzehnten nicht mehr. Über eine rund 19 Kilometer lange Leitung soll künftig Fernwärme von Leuna nach Leipzig fließen. Sie bringt ungenutzte industrielle Abwärme in die Stadt. Klimafreundlich, wirtschaftlich und zukunftssicher, heißt es von den Stadtwerken. Betroffen sind Haushalte unter anderem in den Stadtteilen Südvorstadt, Konnewitz oder Marienbrunn. Damit die Leipziger nicht komplett auf kalte Duschen angewiesen sind, gibt es Unterstützung.
10: Von 12 bis 18 Uhr werden in der Südvorstadt vor der NATO die Gutscheine an die Betroffenen ausgegeben, die dann eben im Rahmen der Maßnahme gültig sind und für alle Freibäder oder Schwimmbäder der Leipziger Gruppe gültig sind.
7: Die Arbeiten sollen bis zum 5. Juni abgeschlossen sein. So zumindest der Plan, sagt Projektleiter Burkhardt.
10: Wir versuchen uns natürlich an die vorgegebenen Zeiten zu halten, müssen aber natürlich auch bedenken, dass wir die Ruhezeiten dementsprechend einhalten, haben aber noch dementsprechend Puffer, falls irgendwas Unerwartetes passieren soll, dass wir gegebenenfalls noch während den Tagen straffere Zeitpläne einlegen, um dann eben die Maßnahme nicht weiter nach hinten zu verzögern.
7: Bis dahin heißt es für viele im Leipziger Süden improvisieren mit Wasserkocher, Waschlappen oder im Freibad. Oder einfach durchhalten. Es sind ja nur ein paar Tage.
1: Und kalt duschen im Leipziger Süden ab Sonntag, wenn man mag. Bei den Temperaturen, Renate Bodenbock, sowieso eigentlich keine so schlechte Idee.
11: Ja, im Moment noch muss man das schon sagen. Also wir haben auf alle Fälle heute Höchstwerte bis 30 Grad mit dabei. Aber das geht dann Stück für Stück so ein Stückchen runter. Wir haben morgen nur bis 27 und am Sonntag sind es dann nochmal so knapp 25, 26.
1: Und bei diesen Temperaturen, wie ist es denn da gerade eigentlich mit der Pollenbelastung?
11: Die ist vor allem für die Gräser besonders hoch, also überall eine starke Gräserbelastung. Die Karte zeigt überall rot an, Gesamtdeutschland sogar. Und das wird sich aber jetzt zum Abend bzw. zur Nacht so ein bisschen entschärfen, denn dann kommt langsam etwas Bewegung ins Spiel. Wir haben dann einige Schauer und Gewitter, die durchziehen werden. Und die werden uns das ganze Wochenende uns beschäftigen, morgen zu Tagesbeginn, dann später am Abend und am Sonntag eigentlich tagsüber die meiste Zeit.
1: Kurzer Blick schon auf die nächste Woche. Wird es kühler?
11: Es wird kühler, wechselhaft und nur noch mäßig warm, so knapp unter 25 Grad.
1: Die Wetteraussichten an diesem Freitagmorgen mit Renate Bodenbock. Vielen Dank. Es gibt in Berlin Gerüchte um einen Kanzlerwechsel, Verzeihung, von Friedrich Merz zu Hendrik Wüst. Hören Sie gleich dazu nach den Nachrichten die Stimmen in unserer Medienschau. Und die ostdeutsche Wirtschaft droht, den Anschluss zu verlieren. Das zumindest ist die jüngste Einschätzung des Dresdner IFO-Instituts. In einer Viertelstunde sind wir dazu zum Gespräch verabredet mit Colette Boos-John, Wirtschaftsministerin in Thüringen. Jetzt aber erstmal die wichtigsten Meldungen an diesem Freitagmorgen um 7:30.
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12: Um 7.30 Uhr mit Sophia Spyropoulos. Der sächsische Wirtschaftsminister Dirk Panther hat seine Idee verteidigt, das Zwickauer VW-Werk für einen chinesischen Partner zu öffnen. Der SPD-Politiker sagte dem MDR, letztlich sei eine Produktion mit China besser als gar keine mehr. Zudem hätten deutsche Autobauer schon in Joint Ventures mit chinesischen Herstellern zusammengearbeitet. Allerdings muss laut Panther sichergestellt sein, dass deutsche Schlüsseltechnologien hier bleiben. VW hatte das Zwickauer Werk zuletzt wieder in Frage gestellt. Die Thüringer CDU zeigt sich grundsätzlich offen für den Vorschlag von Bundesinnenminister Alexander Dobrindt, den Verfassungsschutz zu einem echten Geheimdienst zu machen. Der CDU-Innenpolitiker Jonas Orbach sagte dem MDR, insbesondere im digitalen Bereich habe man es mit weltweiten Aggressoren zu tun. Die Idee sei deshalb bedenkenswert. Kritik kam dagegen vom innenpolitischen Sprecher der BSW-Fraktion Sven Künzel. Er verwies auf die Erfahrungen mit der Stasi in der DDR. Immer neue Befugnisse für den Verfassungsschutz abzuleiten, überzeuge ihn nicht. Verteidigungsminister Boris Pistorius will die Reservekräfte der Bundeswehr stärker in die Pflicht nehmen. Der SPD-Politiker sagte, Reservisten sollten schon in Friedenszeiten an Militärübungen teilnehmen. Das könne nicht auf Freiwilligkeit basieren. Sein Ministerium bereite dazu einen Gesetzentwurf vor. Die Pläne beinhalteten auch für die Arbeitgeber eine Verpflichtung, Mitarbeiter für Reserveübungen freizugeben. Alkoholfreies Bier wird in Deutschland immer beliebter. Wie der Deutsche Brauerbund mitteilte, war im vergangenen Jahr jeder 9. getrunkene Liter Bier alkoholfrei. 2019 sei es noch jeder 12. gewesen. Insgesamt sinke der Bierkonsum deutlich, während alkoholfreie Sorten zugelegt hätten. Für seine Anschlagspläne auf ein Taylor Swift-Konzert ist ein Islamist zu 15 Jahren Haft verurteilt worden. Das Landesgericht Wiener Neustadt sah es als erwiesen an, dass der 21-jährige Oberösterreicher mit nordmazedonischen Wurzeln im August 2024 Konzertbesucher angreifen wollte. Außerdem war ihm die Bildung einer Terrorzelle vorgeworfen worden. Der Angeklagte hatte die Attentatspläne gestanden. Ein Mitangeklagter wurde wegen Beihilfe zum versuchten Mord zu 12 Jahren Haft verurteilt. Das waren die Nachrichten. Zum Wetter mit den aktuellen Temperaturen. Aus Atern derzeit noch keine Meldungen. Dresden leicht bewölkt bei 10 Grad. Eisenach wolkenlos 9, Erfurt wolkenlos 10. Gardelegen fast wolkenlos 9 Grad. Hoyerswerda wolkenlos bei 11 Grad. Magdeburg wolkenlos 14. Neuhaus wolkenlos 12. Oschatz fast wolkenlos 11 Grad. Plauen wolkenlos 6. Wernigerode fast wolkenlos 14 Grad. Wittenberg meldet 8 Grad. Heute erst sonnig, später dichte Wolken, bis zum Abend meist trocken, 26 bis 30 Grad. Morgen von Nordwest nach Südost ziehende Schauer und Gewitter, am Nachmittag aufgeheitert, 23 bis 27 Grad. Und am Sonntag anfangs teils heiter, dann von Thüringen her Schauer und Gewitter und nochmals warm. Der MDR-Verkehrsdienst, A2 Richtung Berlin zwischen Allerengersleben und Alsleben, Stau und stockender Verkehr, plus 30 Minuten. A14 Richtung Dresden zwischen Magdeburg Reform und Schönebeck, defekter Pkw. Vorsicht auf der A73 Richtung Bamberg zwischen Lichtenfels Süd und Bad Staffelstein Kurzentrum. Dort liegt ein totes Reh im Baustellenbereich. Und geblitzt wird auf der A36 Richtung Braunschweig zwischen Ilsenburg und Stapelburg. Soweit der MDR-Verkehrsdienst, 7.34 Uhr.
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1: An diesem Freitagmorgen, 29. Mai, mit Peter Hartlapp. Guten Morgen. Gerade nicht so viel los im politischen Berlin. Die Sonne brennt vom Himmel, es ist heiß, der Politbetrieb ist in der Pfingstpause, 2 Wochen sitzungsfrei. Erst am 8. Juni sind die Abgeordneten des Bundestags zurück in der Hauptstadt. Zeit also für Gerüchte, zum Beispiel ein Kanzlertausch. Friedrich Merz, der so unbeliebt ist wie kein Kanzler vor ihm, könnte abgelöst werden von NRW-Ministerpräsident Hendrik Wüst. Dazu unsere Medienschau.
13: Die Neue Osnabrücker Zeitung meint, den beliebten Hendrik Wüst aus NRW mal eben ins Kanzleramt einwechseln. Diese Idee findet unter Christdemokraten ihre Anhänger. Realistisch ist sie nicht. Das Risiko ist zu hoch. Merz hat bei der Bundestagswahl den Auftrag erhalten, die Bundesregierung zu führen. Der Wähler könnte sensibel reagieren, wenn man ihm diesen per Hinterzimmerabsprache entzieht. Auch Wüst kann nicht über Wasser laufen. Auch die Frankfurter Allgemeine Zeitung hält einen Wechsel von Kanzler Merz für unwahrscheinlich und erklärt: Noch ist die CDU nicht an dem Punkt, an dem sie ernsthaft über das Stürzen des eigenen Kanzlers nachdenken würde. Auch steht kein Ersatzmann zur Verfügung, der sich auf ein solches Abenteuer einließe. Hendrik Wüst, der noch alle Zeit der Welt hat, ist dazu viel zu vorsichtig. Die Magdeburger Volksstimme kommentiert: Mitten in der schwierigsten Reformphase den Kanzler auswechseln zu wollen, hieße, die schwarz-rote Koalition zu sprengen und Neuwahlen zu provozieren. Das würde beim gesamtdeutschen Aufwind für die AfD bedeuten, die Situation vor den Landtagswahlen auf den Bundesmaßstab zu übertragen. Nach den Ostwahlen dürften indes alle Karten neu gemischt werden, bis hin zur März-Auswechslung. Online heißt es aus Düsseldorf von der Rheinischen Post: In diesen Wochen wirkt der Kanzler wie politisches Freiwild. Gerüchte machen die Runde, jedes Wort wird seziert. Merz trägt daran Mitschuld, keine Frage. Wahlkampfversprechen, die nicht gehalten wurden, handwerkliche Fehler, der ständige Koalitionskrach und die teils miserable Kommunikation haben den Frust befeuert. Da muss vieles besser werden. Und die Märkische Oder-Zeitung in Frankfurt-Oder meint: Natürlich sind auch in der Union viele unzufrieden mit der aktuellen Performance der Regierung. Feuerfrei also für die Spekulationen. Weg mit Merz, her mit Wüst. So etwas wieder auszutreten ist nicht leicht. Was sich aber grundsätzlich nicht empfiehlt, ist das, was man sich im Umfeld des Kanzlers ausgedacht hat. Merz und seine Vertrauten setzen auf Gegenangriff, attackieren, gefährliche Lust an der Zündelei und die Bereitschaft, das Geschäft der AfD zu betreiben. Die nächste Eskalationsstufe ist damit gezündet.
14: Soweit unsere Medienshow an diesem Freitagmorgen 7.37 Uhr. Mehr Befugnisse zur Spionageabwehr und zur Extremismusbekämpfung für den Bundesverfassungsschutz, um ihn damit zu einem richtigen Geheimdienst zu machen. Das will Bundesinnenminister Dobrindt, auch wenn es noch keinen offiziellen Gesetzesentwurf gibt. Der Präsident des Bundesamts für Verfassungsschutz forderte zuletzt offensiv mehr operative Befugnisse, aber das finden nicht alle gut. Thüringens Landesverfassungsschutzpräsident Kramer zum Beispiel äußert sich besorgt, der Verfassungsschutz sei keine Geheimdienstpolizei. Aber wo liegt eigentlich der Unterschied, Christine Kilon?
15: Das Bundesamt für Verfassungsschutz will in die Offensive gehen, etwa mit digitalen Gegenangriffen oder künstlicher Intelligenz. Doch verfassungsrechtlich ist das schwierig, denn dann wäre es ein Geheimdienst, erklärt der Rechtswissenschaftler und Leiter der Forschungsstelle Nachrichtendienste Markus Ogorek.
16: Und tatsächlich kann man faustformelartig sagen, dass ein Geheimdienst halt operative Befugnisse hat. So etwas darf ein Nachrichtendienst nicht. Der Nachrichtendienst sammelt Informationen und wertet diese aus.
15: Und gibt die Erkenntnisse anschließend an die Polizei weiter, die parlamentarisch und juristisch kontrolliert wird. Ogorek findet es aber angesichts der Bedrohungslage nachvollziehbar, dass der Verfassungsschutz mehr Möglichkeiten haben möchte, etwa um sich gegen Spionage aus Russland oder China zur Wehr zu setzen. Bei entsprechend hohen Eingriffsschwellen verstoße das nicht grundsätzlich gegen das sogenannte Trennungsgebot.
16: Ich würde aber jetzt nicht von vornherein ausschließen, dass man insbesondere im virtuellen Raum dem Bundesamt für Verfassungsschutz auch operative Befugnisse einräumen kann.
15: Das sieht der emeritierte Juraprofessor der Universität Halle, Michael Kilian, anders. Er warnt vor der Gefahr, dass ein solcher Inlandsgeheimdienst zu einem Staat im Staate werden könne.
17: Die Aufklärung ist keine Exekutive. Und diese Trennung hat man bewusst vorgenommen, damit man nicht wie im Dritten Reich oder in der DDR einen tatsächlichen Inlandsgeheimdienst bekommt, also eine Gestapo oder einen Staatssicherheitsdienst.
15: Um das Trennungsgebot abzuschaffen, brauche es ohnehin eine Verfassungsänderung mit Zweidrittelmehrheit, zu Kilian. Er ist da ganz beim Thüringer Landesverfassungsschutzpräsidenten. Unterstützung bekommt der auch aus der Landespolitik. Der innenpolitische Sprecher der BSW-Fraktion, Sven Künzel, mahnt allein schon wegen der Erfahrung aus der DDR-Zeit zu besonderer Zurückhaltung.
18: Natürlich stehen die Sicherheitsbehörden vor realen Herausforderungen. Daraus jedoch immer neue Befugnisse abzuleiten, überzeugt uns nicht. Herausforderungen liegen aus unserer Sicht vielmehr in einer konsequenten Anwendung und sinnvollen Priorisierung bestehender Instrumente.
15: Der Koalitionspartner sieht das etwas anders. CDU-Innenpolitiker Jonas Urbach findet es zumindest bedenkenswert, sich Dobrindts Vorschlag im Detail anzuschauen.
19: Insbesondere im digitalen Bereich haben wir ja mit weltweiten Aggressoren zu tun. Und dass wir da irgendwo reagieren können sollten, das finde ich schon einen bedenkenswerten Moment irgendwo. Ja.
15: Urbach betont, dass Angreifer heute viel mehr Möglichkeiten hätten und man sich deshalb anpassen müsse. Das sieht man auch im Bund ähnlich. Der Entwurf des Kanzleramts für eine Reform des Bundesnachrichtendienstes sieht vor, diesen zu einem richtigen Auslandsgeheimdienst zu machen, sagt der stellvertretende Vorsitzende des Parlamentarischen Kontrollgremiums, Grünen-Politiker Konstantin von Notz.
20: Dass nun das Bundesamt für Verfassungsschutz und auch der Bundesinnenminister sagen, was der BND hat, das wollen wir aber auch, zeugt vor allen Dingen von einer Unkenntnis der verfassungsrechtlichen Materie. Wir haben in Deutschland aus guten Gründen keine Geheimpolizei.
15: Ob die Gefahr überhaupt besteht, ist aber noch offen. Dennoch warten die Parlamentarier auf den Gesetzesentwurf aus dem Bundesinnenministerium.
14: Christin Kielan, genau 7.41 Uhr.
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11: Mit Thorsten vom Wege, guten Morgen. Wir starten mit dem Fußball und aus Sicht des ostdeutschen Fußballs keine besonders guten Nachrichten, denn die Würzburger Kickers haben im Kampf um den Drittliga-Aufstieg die besseren Karten. Der Bayern-Vertreter gastierte gestern Abend bei Lokomotive Leipzig, dem Staffelsieger Nordost, und gewann mit 1:0. Die Einzelheiten hat Jan Günther.
21: In der ersten Hälfte war Loks Auftritt ordentlich, zur Pause 0:0. Im zweiten Durchgang war das Team von Trainer Jochen Seitz dann aber das klar schwächere Team.
22: Ja, nach vorne haben wir einfach erstmal von hinten heraus nicht sauber Fußball gespielt und dann im letzten Drittel einfach dann auch die Zweikämpfe nicht gewonnen. Und da müssen wir einfach gucken, dass wir da stabiler werden und einfach dann gucken, auch Standardsituationen dann besser ausführen.
21: Und hinten den Würzburgern nicht so viele Räume geben. Die Kickers hatten die Chancen, mehr als ein 1:0 herauszuholen. In der 50. Minute hatte Liam Omore per Kopf getroffen, nach Vorarbeit des von den Leipzigern nicht zu haltenden Tarsis Bonga.
23: Die Vorlage gesetzt, aber ich kann ein, zwei Tore machen, deswegen habe ich noch viel Arbeit vor mir.
21: Bonga spielte schon in der Bundesliga, in der dritten Liga für Zwickau, Chemnitz und Halle. Und was ist mit Lok und der dritten Liga? Zweimal scheiterten die Leipziger ja schon in den Aufstiegsspielen. Klar, dass das in den Köpfen drin ist, erst recht nach diesem Hinspielergebnis. Kapitän Jamal Ziane.
24: Der Kopf muss jetzt mal ausgeschaltet werden, da wird viel zu viel drüber geredet und viel zu viel drüber nachgedacht die ganze Zeit, aber macht sich zu viel in den Kopf und das ist auch irgendwo normal, aber jetzt haben wir wirklich nichts mehr zu verlieren. Jetzt muss man dort halt das Ding umbiegen, ja.
21: Genauso sieht es auch der Trainer Jochen Seitz.
22: Würzburg hat jetzt was zu verlieren. Wir können jetzt eigentlich nur noch gewinnen. Also das müssen wir uns schon bewusst machen. Und wir werden jetzt einfach alles in die Waagschale reinwerfen. Wir werden trotzdem positiv bleiben. Wir werden alles versuchen, in Würzburg das Spiel nochmal zu drehen. Ja, und dann schauen wir einfach, wer die bessere Mannschaft war.
21: Die Ansagen sind klar. Lok Leipzig gibt sich noch nicht geschlagen. Sportchef Toni Wachsmuth.
25: Ich denke schon, dass auch ein Tore-Rückstand machbar ist für uns. Wir haben jetzt schon andere Aufgaben gelöst. Wir sind in Greifswald zurückgekommen, wir sind zweimal gegen Magdeburg zurückgekommen. Warum sollen wir es nicht in Würzburg schaffen? Aber wir haben dann schon auch gesehen, welche Qualität Würzburg hat und dass wir dann auch gefährlicher nach vorne werden müssen.
21: Das Rückspiel am Dallenberg in Würzburg, das gibt's dann am kommenden Montag.
11: 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Zum Tennis. Da gab es bei den French Open die erste Riesensensation, denn der Weltranglistenerste Jannik Sinner aus Italien ist raus. Und damit steigen natürlich die Chancen für den deutschen Alexander Zverev, sein erstes großes Turnier zu gewinnen. Er ist aber nicht der Einzige, der heute ran muss. Die Einzelheiten von Steffen Gahr.
26: Vom Herausforderer Nummer 1 zum Titelfavoriten Nummer 1. Auch für Alexander Zverev hat das Sinne aus Konsequenzen. Zverev wird jetzt zum Gejagten, aber er kann jetzt auch mehr denn je vom ersten Grand-Slam-Titel träumen. Wie der Hamburger mit der neuen Rolle umgeht, wird sich in der Night-Session von Paris zeigen. Die pralle Sonne, die große Hitze ist weg, wenn Alexander Zverev auf den Platz kommt, aber hitzig dürfte es trotzdem werden. Denn Zverev spielt nicht nur gegen Quentin Alice, sondern auch gegen das französische Publikum. Das ist bekannt dafür, die eigenen Spieler lautstark zu unterstützen. Zverev aber machte schon klar, solange es respektvoll zugeht, ist alles okay. Sportlich ist Zverev der klare Favorit. Alice gerade mal so in den Top 100 und eher ein Hartplatzspieler. Und Zverev, die Nummer 3 der Welt, hat bislang in Paris überzeugt. Vor allem der letzte Auftritt war extrem stark. In der Form muss ihn hier erst einmal einer schlagen. Neben Zverev ist auch die letzte deutsche Frau im Einzel gefordert. Tamara Korpatsch ist gegen die Ukrainerin Jelena Svitolina aber klare Außenseiterin.
0: Und damit schnell noch zum Eishockey. Norwegen steht überraschend erstmals im Halbfinale einer Eishockey-WM. Der Weltranglisten-12. bezwang Lettland mit 2:0. Gegner in der Runde der besten vier wird Gastgeber Schweiz sein. Die Schweizer siegten 3:1 gegen Schweden. Und im zweiten Semifinale treffen Rekord-Champion Kanada und Finnland aufeinander. Kanada besiegte die USA 4:0. Finnland gewann gegen die Tschechen 4:1.
14: Der Sport mit Thorsten vom Wege. Vielen Dank. 7.45 Uhr, Sie hören MDR aktuell. Der sächsische Wirtschaftsminister Panther hat seine Idee verteidigt, das Zwickauer VW-Werk für einen chinesischen Partner zu öffnen. Letztlich seine Produktion mit China besser als gar keine mehr, so Panther. Das ist unsere Topmeldung heute Morgen. Weitere Meldungen mit Sophia Spiropoulos.
12: Die russischen Streitkräfte haben im Schwarzen Meer ein türkisches Schiff mit Drohnen angegriffen. Das teilte die ukrainische Marine mit. Zwei Besatzungsmitglieder seien verletzt worden. Das Frachtschiff sei von der südukrainischen Hafenstadt Odessa in Richtung Türkei unterwegs gewesen. Ein Mann ist im Stausee Rabenstein in Chemnitz ertrunken. Wie die Polizei mitteilte, konnte der Badegast nur noch tot aus dem Wasser geborgen werden. Wie es genau zu dem Unglück kam, ist bislang unklar. Ein Pilot aus Bayern ist beim Absturz seines Segelflugzeugs in Tirol ums Leben gekommen. Die Polizei in Österreich teilte mit, das Flugzeug sei gegen eine Felswand des Breitenkopfs geprallt. Die Ursache für den Unfall sei noch unklar. Das Wetter. Heute erst sonnig, später dichte Wolken, bis zum Abend meist trocken, 26 bis 30 Grad. Morgen von Nordwest nach Südost ziehende Schauer und Gewitter. Am Nachmittag aufgeheitert, 23 bis 27 Grad. Der MDR-Verkehrsdienst. Vorsicht auf der A13 Berlin-Dresden. Zwischen Klettwitz und Schwarzheide sind Rehe auf der Fahrbahn. A2 Richtung Berlin zwischen Allerengersleben und Alsleben. Streckenweise Stau und stockender Verkehr an einer Baustelle. A14 Richtung Dresden zwischen Magdeburg-Reform und Schönebeck. Defekter PKW. Und geblitzt wird auf der A36 Richtung Braunschweig zwischen Ilsenburg und Stapelburg. Soweit der Verkehrsdienst. 7.47 Uhr.
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14: Ein neues Auto, die neueste Technik oder auch der Sommerurlaub in diesem Jahr, muss man sich alles erstmal leisten können. Und das geht nur mit einer starken Wirtschaft und mit einem gut bezahlten Job, auch hier bei uns in Mitteldeutschland. Die gute Nachricht, laut aktuellem Wettbewerbsreport Ostdeutschland vom IFO-Institut in Dresden, die ostdeutsche Wirtschaft holt auf. Die schlechte? Auf Augenhöhe mit dem Westen sind wir noch lange nicht. Besagter Report fordert sogar, wir müssen den Aufholprozess komplett neu denken. Was heißt das konkret für unsere Arbeitsplätze und Firmen, fragen wir uns jetzt mit Blick auf Thüringen im Gespräch mit Thüringens CDU-Wirtschaftsministerin Colette Boos-John. Frau Ministerin, schönen guten Morgen.
3: Guten Morgen.
14: Sie selbst fordern ja immer wieder eine Entfesselung der Wirtschaft und jetzt sagt dieser Report, dass die Zahl der Erwerbstätigen im Osten bis 2035 um 7% sinkt, in Thüringen sogar noch mehr. Wo wollen Sie die Arbeitskräfte finden, um den Freistaat am Laufen zu halten?
3: Ja, also zunächst richtig ist, dass der demografische Wandel in Thüringen besonders zuschlägt und wir vor großen Herausforderungen stehen. Wir haben einen Verlust von ca. 120.000 Erwerbsfähigen und haben aber 70.000 Arbeitslose. Wir müssen schauen, dass wir unsere Arbeitslose befähigen, qualifizieren. Wir haben eine Fachkräftestrategie entwickelt, mit der wir das ganz klar fokussieren, qualifizieren auf der einen Seite, aus Pendler zurückgewinnen, lebenslanges Lernen uns allen auferlegen, aber auch natürlich das Thema Teilzeit neu denken. Es muss uns gelingen, wieder mehr in Vollbeschäftigung zu gehen. Das können wir natürlich auch, indem wir ausländische Fachkräfte nach Thüringen holen.
14: Bei all dem fehlt Thüringen faktisch Geld im Doppelhaushalt 26-27. Da kommen Sie wegen geringerer Steuereinnahmen insgesamt auf rund 355 Millionen Euro weniger im Vergleich zu bisherigen Planungen. Und Sie sagen trotzdem, Sie kriegen das alles hin.
3: Naja, alles hin. Das ist auch nichts, was sofort und innerhalb von einem Jahr geht. Aber natürlich gibt es Chancen, die in dieser ganzen Situation liegen. Denn wenn wir und unsere Unternehmen, und wir können das anreizen mit Fördermitteln, wir können das lenken, zum Beispiel unterstützen die Unternehmen in dem Bereich Rationalisierung, Digitalisierung, Automatisierung zu investieren und so die Faktorproduktivität auch noch besser steigern können, dann haben wir da schon gute Chancen. Und wir müssen verstehen, dass wir Investitionen als Produktions- oder Produktivitätssteigerung sehen können und so auch unser Fachkräftethema damit kompensieren können.
14: Verstehe. Es gibt natürlich diese forschungsstarken Leuchttürme in Thüringen, Jena, Ilmenau, Erfurt. Diese Städte können glänzen. Das zeigt auch Ihr eigener neuer Mittelstandsbericht. Aber der ländliche Raum, also von Nordhausen bis Sonneberg und so weiter, der droht wirtschaftlich unterzugehen. Ist es nicht ehrlicher, diese Gegend faktisch abzuschreiben als reines Urlaubsland?
3: Um Gottes Willen, nein. Ganz klares Nein. Zunächst gibt es in jedem Bundesland Regionen, die nicht so ganz stark sind und die keine Leuchttürme sind. Aber wir haben in Thüringen, und das hat unsere Studie auch gezeigt, gute Mittelzentren. Aber bei diesen Mittelzentren müssen wir eben auch weiter in die Unterstützung gehen. Und wir können uns nicht nur Leuchttürme, glaube ich, aufbauen. Wir müssen verstehen, dass bei so viel ländlichem Raum wir eben auch die Mittelzentren als eine Art lokaler Kraftzentren verstehen, wo eben auch Wachstumschancen da sind. Vor allen Dingen unsere vielen kleinen und mittelständischen Unternehmen können wir zum Beispiel dort auch mit den wirtschaftsnahen Forschungsinstituten zusammendenken, um auch volkswirtschaftlich in den Mittelzentren stärker zu werden.
14: Großer Faktor für die Wettbewerbsfähigkeit ist oder sind die Energiepreise. Da haben Sie sich zuletzt offen ausgesprochen für eine Debatte über Kernkraft. Wenn der Bund hier blockiert, welchen realistischen Hebel haben Sie als Wirtschaftsministerin, um Thüringens Industrie kurzfristig bezahlbare Energie zu sichern?
3: Ja, also kurzfristig ist es schon gleich schwer, aber natürlich haben wir die Möglichkeiten, auch beim Bund einzuwirken. Wir engagieren uns sehr dafür und ich glaube, das ganze Thema der Energiekosten ist eines der wesentlichsten der Standortthemen, im Übrigen für ganz Deutschland. Das geht nur groß gedacht und wir müssen, glaube ich, und das ist mir ganz wichtig, keine ideologischen Einschränkungen haben. Wir sollten wirklich die Debatte führen und alle Karten auf den Tisch legen, um eben auch unvoreingenommen in Möglichkeiten von günstigeren Energiepreisen einzusteigen. Und da gehört alles mit dazu, eben auch die Diskussion um kleine Kernkraftwerke.
14: Das sagt Thüringens Wirtschaftsministerin Colette Boos-John im Gespräch an diesem Freitagmorgen bei MDR aktuell. Vielen Dank und ein schönes Wochenende Ihnen.
3: Ihnen auch, danke. Tschüss.
14: 7.52 Uhr. Wann hatten Sie das letzte Mal einen Strafzettel an Ihrem Auto oder etwa noch nie? Wenn es passiert, ist es natürlich ärgerlich, vor allem dann, wenn Sie im Grunde schuldlos sind. Passiert häufiger, als man denkt, weil immer mehr private Parkfirmen mit fragwürdigen Methoden abkassieren. Da gibt's dann angebliche Beweisfotos, wo die Zeiten nicht stimmen, manipulierte Aufnahmen, Inkassodrohungen oder Verbotsschilder, die man gar nicht hätte sehen können. Offenbar handelt es sich dabei um ein boomendes Geschäftsmodell. Wie kann ich mich als Autofahrer wehren? Matthias Fuchs.
4: Sabine Fuchshofen ist sauer.
5: Das ist der Hammer, ja. Ich sag ja, ich hab ungelogen so eine Krawatte.
4: Also richtig sauer.
5: Einfach nur Abfacke. Ja. Dem kleinen Mann das Geld aus der Tasche leiern, damit die sich die Taschen voll machen.
4: Der Grund, sie hat einen teuren Strafzettel von einer Parküberwachungsfirma bekommen. Und das, obwohl sie auf dem Parkplatz gar nicht geparkt hat, sondern nur gewendet hat.
5: Post von Parkvision. Vertragsstrafe 47,50 Euro.
4: Die Firma schickt sogar angebliche Beweisfotos, dass sie doch geparkt hätte. Aber die Zeiten auf den Fotos stimmen nicht mit den Google Maps Bewegungsdaten überein, die Sabine automatisch aufzeichnet. Wie die Fotos entstanden sind, unklar. Über Ärger mit Parkvision berichten viele Autofahrer. Auch die Staatsanwaltschaft ermittelt bereits in Zusammenhang mit der Firma. Auf eine Anfrage reagiert die Firma nicht. Das Geschäft der Parküberwacher boomt. Es tummeln sich immer mehr Firmen in der Branche. An die Daten der Autofahrer kommen sie, indem sie die Kennzeichen beim Kraftfahrtbundesamt abfragen. Die Zahl der Anfragen ist von rund 100.000 im Jahr 2005 auf fast 4 Millionen im Jahr 2024 gestiegen. Grundsätzlich dürfen Betreiber privater Parkplätze Regeln aufstellen und Vertragsstrafen verlangen. Wer einen Parkplatz nutzt, schließt unter Umständen automatisch einen Vertrag. Doch dafür muss man das beim Befahren auch erkennen können. Rechtsanwalt Sebastian Gönnewig vertritt zahlreiche Betroffene. Er sagt, wer die Bedingungen gar nicht erkennen kann, der kann ihnen auch nicht wirksam zustimmen.
1: Das Beispiel, was eigentlich sehr verbreitet ist, ist, dass diese Hinweisschilder nicht lesbar sind, also an irgendeiner versteckten Stelle aufgestellt werden und dann beim Nachbefahren des Parkplatzes im Regelfall gar nicht mehr wahrgenommen werden.
4: Die Parküberwacher entgegnen, sie helfen etwa Supermärkten, ihre Parkplätze von Dauerparkern freizuhalten. Aber geht es wirklich nur darum oder eher darum, möglichst viel Geld mit Falschparkern zu verdienen? Weil der Service für die Parkplatzbesitzer meist kostenlos ist, verdienen die Überwacher in der Regel nur Geld, wenn auch Leute falsch parken. Und es gibt offenbar einige Firmen, die auch unseriös arbeiten. Etwa indem sie schon Strafzettel verteilen, wenn man auf dem Parkplatz gar nicht parkt, sondern nur drüber fährt oder wendet. Thomas Müther vom ADAC sagt:
6: Leider gibt es eine ganze Reihe schwarzer Schafe, Unternehmen, die hier wirklich versuchen, die Menschen, die Kunden, und um die geht es am Ende, abzuzocken.
4: Juristen wie Sebastian Günnewig raten dazu, auf jeden Fall zu widersprechen, falls eine Forderung ungerechtfertigt oder überzogen ist.
1: Als Faustregel kann man durchaus sagen, dass wenn die Vertragsstrafe überhalb von 40 Euro liegt, der Forderung zumindest schon einmal zu widersprechen.
4: Falls die Unternehmen dann mit Inkasso oder Gerichtsvollzieher drohen, sollte man zum Anwalt oder zur Verbraucherzentrale gehen. Oft hilft schon ein Schreiben vom Rechtsanwalt, denn die Parküberwacher, das zeigt die Praxis, gehen nur selten vor Gericht.
14: Matthias Fuchs berichtete. Die Reportage Die Tricks der Parkfirmen läuft ab heute auf dem YouTube-Kanal ARD Marktcheck.
2: 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Deutschlands prominentester Förster Peter Wohleben eröffnet uns eine aufregende Welt. Schon als Kind interessiert er sich für Biologie und Naturschutz. In seinen Büchern entschlüsselt er das Gefühlsleben der Tiere, erklärt anschaulich das komplexe Zusammenspiel von Flora und Fauna und zeigt Wege auf, wie wir diese Ökosysteme schützen können. Sein faszinierendes Buch »Das geheime Leben der Bäume« wurde zum Welterfolg und revolutionierte unser Verständnis vom Wald als soziale Gemeinschaft.
7: Also wenn wir sagen, wir haben ein Körperbewusstsein, dann haben Bäume das auch.
2: Dass Pflanzen schlau sind, weiß man inzwischen. Aber wie schlau ahnt man spätestens, wenn er erzählt, was eine Erbse so alles kann?
7: Die kann man auf dem Pavlovschen Reflex trainieren, wie Hunde. Wie macht man das? Nicht mit Glöckchen und Fleisch, sondern man macht das mit Luftstößen und Licht. Die kommen in eine Box. Das Licht kommt aus wechselnden Richtungen und kurz bevor das Licht eingeschaltet wird, kommt aus derselben Richtung, wo das Licht eingeschaltet wird, ein Luftstoß. Das macht man eine Zeit lang, weil die Erbse richtet ja die Blätter dann immer nach dem Licht aus. Und irgendwann reicht der Luftstoß und die Erbse richtet die Blätter zum Luftstoß hin aus. Also man kann die auf was völlig anderes trainieren, wie Hunde, macht halt kein Mensch, wenn man denkt, hey, das ist Gemüse. Ist es ja auch, ne? Aber es ist schon ein komisches Gefühl, wenn einen das anguckt.
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14: Ein Waldspaziergang bei diesem Freitagswetter eigentlich eine ganz gute Idee, Renate Bodenbock.
0: Ja, vor allem, wenn man mal so die Temperatur im Blick hat, 26 bis 30 Grad heute, da wird es für einige ganz gut sein, im Schatten zu sein. Und das hat man natürlich dann im Wald. Oder eben vielleicht der Badesee, auch das heute nochmal eine ganz gute Option. Mhm. Und ja, da bleibt es auch die meiste Zeit trocken, denn erst zum Abend kommen dann so im Westen allmählich erste Schauer. Zur Nacht kommen dann aber deutlich mehr an, dann kräftige Schauer und Gewitter, die durchziehen werden.
14: Was sind denn gerade die Wassertemperaturen?
0: Da haben wir in den Spitzenwerten sogar 22 Grad in Thüringen, das Waldseebad Königssee, und ansonsten sind wir so durchschnittlich bei 20 Grad. Das Kälteste, was hier mir aufploppt, ist auch Thüringen, die Bleilochtalsperre mit 17 Grad. Da hat man schon eine richtige Erfrischung, aber heute kommt da noch so ein bisschen was oben mit drauf und die nächsten Tage werden aber wechselhaft mit Schauern und Gewittern.
14: Danke, Renato.
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14: Die Er ist 74 Jahre jung, seit 55 Jahren in der Partei und er will es am Wochenende nochmal wissen. Wolfgang Kubicki will sich beim Bundesparteitag seiner kriselnden FDP zum Parteichef wählen lassen.
9: Wenn es mir nicht gelingt, innerhalb diesen einen Jahres die FDP über 5% zu hieven mit den vielen Mitgliedern, die wir haben, mit den vielen Mitstreitern im Präsidium, im Bundesvorstand, dann weiß ich, was Kubicki angeht, auch nicht weiter. Dann kann ich es nicht.
14: Kann's Kubicki oder kann er's nicht? Das wollen wir besprechen mit einem aus der nächsten Generation. Wir reden mit Finn Flebbe, dem Vorsitzenden der Julis, der jungen Liberalen, in einer knappen Viertelstunde. Jetzt hier erstmal die wichtigsten Meldungen des Morgens.
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12: Um 8 Uhr mit Sophia Spiropoulos. Der sächsische Wirtschaftsminister Dirk Panther hat seine Idee verteidigt, das Zwickauer VW-Werk für einen chinesischen Partner zu öffnen. Der SPD-Politiker sagte dem MDR, letztlich sei eine Produktion mit China besser als gar keine mehr. Zudem hätten deutsche Autobauer schon in Joint Ventures mit chinesischen Herstellern zusammengearbeitet. Allerdings muss laut Panther sichergestellt sein, dass deutsche Schlüsseltechnologien hier bleiben. VW hatte das Zwickauer Werk zuletzt wieder in Frage gestellt. Bei der Deutschen Telekom gibt es eine Tarifeinigung. Wie Gewerkschaft und Arbeitgeber mitteilten, wurden höhere Entgelte und ein verlängerter Kündigungsschutz vereinbart. So erhalten die rund 60.000 Tarifbeschäftigten ab August monatlich 150 Euro mehr. Im Juli nächsten Jahres gibt es eine weitere Erhöhung. Mitte 2028 kommt ein Zuschlag auf die Tabellenentgelte dazu. Laut Verdi gibt es zudem erstmalig einen Mitgliederbonus. Die Tarifverhandlungen wurden von zahlreichen Warnstreiks begleitet. In der rumänischen Stadt Galaz ist eine Drohne in einen Wohnblock eingeschlagen. Wie das Innenministerium in Bukarest mitteilte, wurden zwei Menschen leicht verletzt. Den Behörden zufolge detonierte die Sprengladung der Drohne in einer Wohnung im 10. Stock. Dadurch sei ein Brand ausgelöst worden. Rund 70 Menschen seien in Sicherheit gebracht worden. Galaz liegt an der Donau. Die Grenze zur Ukraine ist nur wenige Kilometer entfernt. Eine Rakete des US-Raumfahrtunternehmens Blue Origin ist vor einem geplanten Start explodiert. Auf dem Raumfahrtbahnhof Cape Canaveral war ein riesiger Feuerball zu sehen. Nach Behördenangaben wurde niemand verletzt. Das Raumfahrtunternehmen Blue Origin gehört dem Amazon-Gründer Jeff Bezos. Er schrieb auf X, die Ursache werde untersucht. Blue Origin konkurriert mit SpaceX von Elon Musk. Beide wollen Dienstleister für die US-Weltraumagentur NASA sein, unter anderem beim Mondfahrtprogramm. Klimaaktivisten protestieren vor dem Werk des Panzerbauers KNDS in Mülheim an der Ruhr. Wie die Polizei mitteilte, sind an der Aktion 40 Menschen beteiligt. Sie hätten die Firmenzufahrt blockiert. Die Teilnehmer gehören nach eigenen Angaben zum Aktionsbündnis Ende Gelände, das einen Ausstieg aus fossilen Energien fordert. Stahl sollte nicht für Panzer, sondern für Windräder oder Eisenbahnschienen verwendet werden. Das waren die Nachrichten. Zum Wetter mit den aktuellen Temperaturen. Auf den Brocken wolkenlos bei 10 Grad, Chemnitz wolkenlos 12, Dresden leicht bewölkt 11 Grad. Ansonsten überall wolkenlos, in Eisenach bei 10, Erfurt ebenfalls 10, Fichtelberg 9 Grad, Gera 10, Görlitz 12, Halle 12, Leipzig 11 Grad, Magdeburg 14 und Meiningen 10 Grad. Heute erst sonnig, später dichte Wolken, bis zum Abend meist trocken, 26 bis 30 Grad. Morgen von Nordwest nach Südost ziehende Schauer und Gewitter, am Nachmittag aufgeheitert, 23 bis 27 Grad. Und am Sonntag anfangs teils heiter, dann von Thüringen her Schauer und Gewitter und nochmals warm. Der MDR-Verkehrsdienst, A2 Richtung Berlin, zwischen Allerringersleben und Eilsleben, streckenweise Stau und stockender Verkehr an einer Baustelle. Vorsicht auf der A13 Berlin-Dresden, zwischen Klettwitz und Schwarzheide sind Rehe auf der Fahrbahn. Vorsicht auf der A71 Richtung Sangerhausen, zwischen Arnstadt Nord und dem Kreuz Erfurt liegen Fahrzeugteile auf der Fahrbahn. Und geblitzt wird auf der A36 Richtung Braunschweig, zwischen Ilsenburg und Stapelburg. Soweit der MDR-Verkehrsdienst, 8.04 Uhr.
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14: Schön, dass Sie uns zuhören an diesem frühen Freitagmorgen, 29. Mai, Peter Hartlapier. Guten Morgen, ein Morgen, an dem wir unter anderem sprechen wollen mit Sachsen-Anhalts Ministerpräsident Sven Schulze über die Gerüchteküche da in Berlin, wonach Bundeskanzler Merz ausgetauscht werden soll gegen NRW-Ministerpräsident Hendrik Wüst. Das tun wir um 7:45. Davor geht's unter anderem um eine Reform unseres Verfassungsschutzes und wir sprechen vor dem FDP-Bundesparteitag an diesem Wochenende mit dem Chef der jungen Liberalen darüber, ob der 74-jährige Wolfgang Kubicki die Partei retten kann. Das Wort retten bringt mich zum Thema Volkswagen und zu einer Idee, die für Aufregung gesorgt hat. VW könnte in seinem nicht ausgelasteten Werk in Zwickau auch chinesische Autos bauen. Da haben sich viele gefragt, holt sich VW da nicht den Feind ins eigene Haus? Nun reist ja Bundeswirtschaftsministerin Katharina Reiche noch durch China. Es geht um Handel und um neue Kooperationen. Denn tatsächlich suchen chinesische Autofirmen nach Produktionsstandorten in Europa. Und sie haben auch welche gefunden, Ralf Geißler.
13: Unweit des Erfurter Autobahnkreuzes wird Thüringen ein bisschen chinesisch. Hier steht die Fabrik von CATL. Rund 1700 Mitarbeiter bauen im Auftrag des chinesischen Konzerns Autobatterien. Robin Wöhler öffnet die Tür zu einem Labor. Hier testet er die Batterien unter Extrembedingungen.
15: Wir testen bei minus 30 Grad, bei plus 70 Grad, um dabei wirklich die Batterie als auch die Zellen an ihre Belastungsgrenze zu bringen und daraus Rückschlüsse ziehen zu können hinsichtlich der Lebensdauer als auch der generellen Leistungsfähigkeit unserer Produkte.
13: Auf den Maschinen kleben chinesische Schriftzeichen. Ein Teil der Mitarbeiter hier stammt aus China. Die Käufer der Batterien sitzen aber allesamt in Europa. Es sind die großen Autokonzerne. Konkrete Namen darf CATL-Sprecher Kaspar Spinnen aber nicht nennen.
16: Wir haben eine große Anzahl von langjährigen Kunden im deutschen Automobilbereich. Grob würde ich sagen, circa 90% der bekannten Automobilmacher sind mit uns in Zuliefererverhältnissen oder das gewesen.
13: Technik aus China, in Deutschland gefertigt. Das klingt für manche noch nach verkehrter Welt, doch in Erfurt ist es Realität. Und diese Realität dürfte sich weiter ausbreiten. Denn chinesische Autobauer wie Zulieferer wollen näher an den europäischen Markt heran. Es reicht ihnen nicht mehr zu importieren. Sie wollen eine europäische Produktion, sagt Dirk Dose vom Institut für Weltwirtschaft in Kiel.
17: Zum einen spart man sich die Importzölle. Die sind teilweise beträchtlich hoch, durchweg über 20%. Dann hilft es China, wenn man mit etablierten deutschen Unternehmen wie VW kooperiert. Das kann ihnen helfen, Vertrauen zu gewinnen, Markenbekanntheit, aber auch wirtschaftspolitische Akzeptanz in Europa. Und es kann eben auch gelingen, dass man Modelle schneller auf den Markt bringt, wenn man das Know-how von deutschen und chinesischen Unternehmen zusammenbringt.
13: Beispiele gibt es bereits. Der chinesische Autokonzern BYD fertigt in Ungarn, XPeng in Österreich, Chery Car in Spanien und Volvo gehört inzwischen einem chinesischen Unternehmen. In Deutschland läuft bisher noch keine China-Marke vom Band. Trotzdem wird darüber diskutiert, ob Volkswagen seine Werke öffnen sollte. Die Sorge, man hole sich da die ärgsten Konkurrenten ins Haus, kennt auch Sachsens Wirtschaftsminister Dirk Panther.
18: Die Bedenken teile ich auch grundsätzlich. Allerdings ist es ja so, dass wir auch schon mit Joint Ventures in China produziert haben. Insofern, ich finde, man muss da eine grundsätzliche Offenheit haben. Man darf aber auch nicht naiv sein. Also wir wollen unsere Schlüsseltechnologien hier behalten. Aber wenn wir gemeinsam hier produzieren können, dann sollten wir das auch ausloten.
13: Panther findet lieber eine Produktion mit China als gar keine mehr. Konkrete Gespräche gibt es bislang aber wohl nicht. In einem Bereich ist Chinas Autobranche übrigens längst in Deutschland präsent, im Handel. Stern Auto, ein großer Mercedes-Verkäufer, gehört seit seiner Gründung 2015 zu einer Holding aus Hongkong. Das wussten all die Jahre aber nur wenige. Doch inzwischen stellt der Händler neben seine Mercedes-Fahrzeuge selbstbewusst auch chinesische BYD.
14: Der Bericht von Ralf Geißler um 8.08 Uhr. Haben Sie eigentlich heute Morgen Bargeld im Portemonnaie oder ist das nicht mehr so die Währung Ihrer Wahl? Fakt ist, seit 2020 sind bundesweit rund 10.000 Geldautomaten verschwunden. Im Juli baut die Deutsche Bank in Sondershausen ihren letzten Automaten im Ort ab. Der Tipp der Bank, nutzen Sie doch einfach die Automaten unserer Partnerbanken. Problem, es gibt in ganz Sondershausen überhaupt keine Partnerbank. Blüht uns bald die komplett bargeldlose Gesellschaft? Und wenn ja, wer würde darunter eigentlich am meisten leiden? Christian Erl.
19: In Sondershausen, in Burg, in Baruth. In kleinen Orten quer durchs Land schrumpft das Netz an Geldautomaten seit Jahren. Bundesweit waren es im Jahr 2020 noch fast 61.000 Automaten. Heute sind es laut Bundesbank nur noch knapp 50.000. Warum machen die Banken das? Frage an Steffen Steudel, Sprecher für die deutsche Kreditwirtschaft und den Bundesverband der deutschen Volks- und Raiffeisenbanken. Steudel sagt, immer weniger Kunden nutzten die Automaten, immer mehr zahlen mit Karte oder heben Geld an der Supermarktkasse ab. Zudem steigen die Kosten, um die Automaten gegen Banden zu schützen, die besonders gern Automaten fernab der Städte

0: sagt, solange das so ist, darf der Zugang nicht wegfallen.
1: Solange es eine größere Gruppe von Menschen gibt, die eben noch mit Bargeld überwiegend bezahlen, muss es die Möglichkeit geben, an Bargeld heranzukommen. Also das ist für uns natürlich unumstößlich.
0: Steinhauser glaubt aber, auch die meisten älteren Menschen würden sich mit der Zeit damit anfreunden, Bargeld auch anderswo zu holen.
1: Da sehen wir nicht unbedingt zwingend in den Bankautomaten, sondern in der Tat Verkaufseinrichtungen, wo man barrierearm Bargeld in Empfang nehmen kann, ohne dass man zum Beispiel Einkäufe tätigt.
0: Das klingt gut, setzt aber voraus, dass es überhaupt einen Laden im Ort gibt und eventuell auch ein Smartphone. Beides nicht selbstverständlich auf dem Land. Einige Banken, etwa die Sparkasse Anhalt-Bitterfeld, lösen derartige Probleme durch fahrende Filialen. Flächendeckend ist diese Form der Versorgung aber nicht vorhanden. Manch einer vermutet hinter der schwindenden Zahl an Geldautomaten, dass Scheine und Münzen ganz abgeschafft werden sollen. Matthias Kallen aus dem Generaldirektorat Bargeld der Bundesbank gibt Entwarnung. Laut Studien der Notenbank halten 85% der Befragten Bargeld für gesellschaftlich wichtig.
2: Das ist für uns ein klarer Auftrag. Jetzt nicht nur für uns in Deutschland, sondern auch für das Eurosystem ein klarer Auftrag, sicherzustellen, dass Bargeld erhalten bleibt.
0: Die Bundesbank baut sogar 4 neue Filialen. Eine Investition, die auf Jahrzehnte angelegt ist. Die Zweigstellen werden auch dazu dienen, ausreichend Bargeld in ganz Deutschland zu verteilen. Eine der gesetzlich festgelegten Aufgaben der Bundesbank. Abschaffung des Bargelds also nicht geplant, so Kallen. Der Weg zum nächsten Automaten, der wird in manchen Dörfern und Städten trotzdem länger. Wer nicht mobil ist, für den macht das einen großen Unterschied.
3: Christian Erl, 8.12 Uhr gleich. Eine Frau aus Bad Lauchstädt trennt sich von ihrem Ehemann. Am Frauentag erschießt er sie und dann sich selbst. Er, Sportschütze, Mitglied im Schützenverein, der die Waffe rechtmäßig besaß. So geschehen in Bad Lauchstädt vor gut 3 Jahren. Immer wieder werden Menschen verletzt oder getötet mit legalen Waffen. Deshalb hat Deutschland das Waffenrecht in den vergangenen Jahren verschärft. Und jetzt kommt die AfD in Sachsen-Anhalt und will den Zugang zu Waffen erleichtern, wenn sie in Sachsen-Anhalt nach der Wahl im September an die Macht kommen sollte. André Seifert.
4: Florian Schröder sorgt sich um den Nachwuchs in Schützenvereinen. Der Schießsport vergreise, sagt er. Schröder schießt selbst im Verein. Er ist Sprecher der AfD-Fraktion für Schützenwesen im Landtag von Sachsen-Anhalt und fordert, das Waffenrecht zu lockern.
5: Diese ganze Dauer, die sie jetzt früher hatten, sind ein halbes Jahr, bis sie sich eine eigene Waffe kaufen durften. Jetzt müssen sie ein Jahr lang Schießtrainings nachweisen. Das halte ich alles für ziemlich. Man merkt also, dass es nicht gewollt ist, dass dieser Schießsport wirklich in der breiten Masse gelebt wird.
4: So steht es auch im Regierungsprogramm der AfD, mit dem die Partei Wahlkampf in Sachsen-Anhalt macht. Überstreng sei das Waffenrecht in einigen Bereichen. Die Kommunen sollten nur noch nach Zuverlässigkeit prüfen, die politische Gesinnung dagegen nicht. Auch rechtsextreme Einstellungen nicht bei, Zitat aus dem Regierungsprogramm, Mitgliedern und Unterstützern der AfD. Florian Schröder gefällt das nicht.
5: Dass unsere Mitglieder jetzt aufgrund der Zugehörigkeit zur AfD Repressalien erfahren, liegt natürlich schon an den, ich muss jetzt mal ganz deutlich sagen, an dieser Einstufung des weisungsgebundenen Verfassungsschutzes.
4: Dass Schröder die Behörden so stark kritisiert, hat einen Grund, denn seit rund einem Jahr entziehen Behörden AfD-Mitgliedern Waffenbesitzkarten. Begründet wird das mit ihrer Einstufung als rechtsextrem. Professor Thomas Bliesener vom Kriminologischen Forschungsinstitut Niedersachsen hält das für nachvollziehbar.
6: Also eine höhere Gefährdungslage von Personen, die extremistische Einstellungen haben, sie ist nachzuweisen. Das ist schon der Fall, das haben wir in der Vergangenheit immer wieder gesehen. Insofern ist die Prüfung dieser Eignung auch in Richtung einer politisch extremen, extremistischen Gesinnung durchaus gerechtfertigt.
4: Bliesener befürwortet eine weitere Verschärfung des Waffenrechts. Die AfD-Pläne nennt der Kriminologe gefährlich und
6: gelinde gesagt Blödsinn. Wir wissen aus vielen internationalen Studien, dass die Zugänglichkeit zu Waffen mit dem Waffengebrauch, mit dem Waffeneinsatz korrespondiert. Das heißt, da wo mehr Waffen vorhanden sind, da werden sie auch häufiger eingesetzt. Das kennen wir aus den Vereinigten Staaten.
4: Zuletzt besaßen in Sachsen-Anhalt 74 AfD-Mitglieder legal insgesamt 330 Schusswaffen, heißt es aus dem Innenministerium des Landes. CDU-Ministerin Tamara Zieschang sagt, Waffen dürften nicht in die Hände von Extremisten gelangen.
7: Werfen wir doch einfach nur mal einen Blick auf die politisch motivierte Kriminalität bei uns im Land. Im Jahr 2025 hatten wir einen erneuten Höchststand und das zeigt, auch bei uns im Land gibt

0: des Extremisten, die bereit sind, ihre Vorstellungen auch mit Gewalt und womöglich auch mit Waffengewalt umzusetzen.
1: Übrigens bestätigt das Verwaltungsgericht Magdeburg diese Linie. Es sieht AfD-Mitglieder und Unterstützer in der Regel als waffenrechtlich unzuverlässig an. Zwei Mitglieder und ein ehemaliges Mitglied scheiterten mit Klagen gegen den Entzug ihrer Erlaubnisse. Das Gericht verweist auf eine kämpferisch-aggressive Haltung der AfD Sachsen-Anhalt gegenüber der Demokratie.
2: André Seifert um 8.15 Uhr, Sie hören MDR aktuell. Der sächsische Wirtschaftsminister Panther hat seine Idee verteidigt, das Zwickauer VW-Werk für einen chinesischen Partner zu öffnen. Letztlich seine Produktion mit China besser als gar keine mehr, so Panther. Das ist unsere Topmeldung. Was heute noch wichtig wird, Sophia Spiropoulos.
3: Das Statistische Bundesamt veröffentlicht am Vormittag vorläufige Daten zur Preisentwicklung in diesem Monat. Experten erwarten auch diesmal recht hohe Werte. Im April hatte die Inflationsrate wegen des Iran-Kriegs den höchsten Stand seit Anfang 2024 erreicht. Der neue ungarische Ministerpräsident Peter Modior trifft sich heute in Brüssel mit EU-Kommissionschefin Ursula von der Leyen. Der Orbán-Nachfolger will vor allem für die Freigabe von EU-Zahlungen in Milliardenhöhe werben. Das Geld war wegen Verstößen der alten Regierung eingefroren worden. In Münster stehen ab heute zwei Männer vor Gericht, die gegen die Russland-Sanktionen verstoßen haben sollen. Laut Anklage hatten die Brüder Waren aus dem Bereich Maschinenbau nach Russland ausgeführt. Der Export sei über Briefkastenfirmen in der Türkei und Kirgisistan verschleiert worden. Das Wetter, heute erst sonnig, später dichte Wolken, bis zum Abend meist trocken, 26 bis 30 Grad, morgen von Nordwest nach Südost ziehende Schauer und Gewitter, am Nachmittag aufgeheitert 23 bis 27 Grad. Der MDR-Verkehrsdienst, A2 Richtung Berlin, zwischen Alleringersleben und Alsleben, streckenweise Stau und stockender Verkehr, plus 30 Minuten. Vorsicht auf der A13 Berlin-Dresden, zwischen Klettwitz und Schwarzheide sind Rehe auf der Fahrbahn. A14 Richtung Magdeburg, zwischen Kalbe und Schönebeck, Behinderungen nach einem Unfall. Vorsicht auf der A71 Richtung Sangerhausen, zwischen Arnstadt Nord und Kreuz Erfurt, Fahrzeugteile auf der Fahrbahn. Und geblitzt wird auf der A36 Richtung Braunschweig, zwischen Ilsenburg und Stapelburg. Soweit der Verkehrsdienst, 8.17 Uhr.
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2: Die FDP will den Neustart an diesem Wochenende bei ihrem Bundesparteitag in Berlin und sucht dafür Rettung in der Vergangenheit. Einziger Kandidat für den Chefposten nach dem Bundestagsaus, den könnten Sie kennen, ein echtes politisches Urgestein.
5: Nach 55 Jahren FDP-Mitgliedschaft muss man mir einfach nachsehen, dass ich nicht zusehen wollte, dass meine Partei zugrunde geht.
2: Das sagt der mittlerweile 74-jährige Wolfgang Kubicki. Ist diese Personalie das richtige Signal für eine strahlende Zukunft der Liberalen? Darüber habe ich vor dieser Sendung und vor dem Parteitag gesprochen mit jemandem, der für die nächste Generation steht. Er heißt Finn Flebbe und er ist Bundesvorsitzender der Julis, der jungen Liberalen. Grüß Sie.
6: Moin.
2: Herr Flebbe, Sie haben vergangenes Jahr einen Antrag initiiert, der Wolfgang Kubicki zum Rücktritt als Parteivize aufgefordert hat. Wird es Ihnen sehr schwer fallen, an diesem Wochenende fröhlich zu gucken?
6: Fröhlich gucken ist grundsätzlich eine Eigenschaft, die ich mir angewöhnt habe, weil ich Optimist bin. Ich blicke ja jetzt als Bundesvorsitzender auf die Wahl. Wir müssen feststellen, das vergangene Jahr hat sich verändert. Die tektonische Plattenbewegung in der politischen Landschaft, gerade für unsere Partei, ist maßgeblich eine andere, als sie noch vor einem Jahr gewesen ist. Wir befinden uns in einer Lage, in der die FDP nur noch eine Landesregierungsbeteiligung hat in Sachsen-Anhalt, in der wir aus mehreren Landesparlamenten geflogen sind, zum zweiten aus dem Deutschen Bundestag. Und wir haben ein unglaubliches Wahrnehmungsproblem.
2: Jetzt geht's also bloß noch mit Wolfgang Kubicki, gegen den Sie sich noch vor einem Jahr ausgesprochen haben.
6: Wolfgang Kubicki, das ist durchaus ein strittiger Mann. Doch ich teile mit ihm die Auffassung, dass wir jetzt die gesamte Partei brauchen, jede Möglichkeit an Wahrnehmbarkeit, an Sichtbarkeit und vor allen Dingen auch an Glaubwürdigkeit zurückzubringen. Und ich denke, das Team, was sich dort auf die Beine gestellt hat, unter der Führung für Wolfgang Kubicki, ist für dieses eine Jahr, wir wählen nächstes Jahr ja erneut, ein richtiges, um die Wahlen im Osten zu gewinnen. Wir haben drei Landtagswahlen Ende des Jahres und die maßgeblichen Wahlen nächstes Jahr in Schleswig-Holstein und Nordrhein-Westfalen.
2: Kubicki steht für den rechtsliberalen Flügel. Er schielt auch immer mal rhetorisch in Richtung AfD-Wähler. Was halten Sie denn von dieser konservativen FDP-Nische, die mit dem Weltbild von jungen, von urbanen Menschen, vielleicht auch mit dem von Ihnen, nichts zu tun hat?
6: Wolfgang ist jemand, der klare Kante zeigt. Das kann man gut finden, das kann man schlecht finden. Aber eins ist klar, diese Partei wird keine rechtsliberale, wird keine konservativ-liberale Partei, sondern eine weiterhin konsequent liberale Partei. Man sagt ja auch immer, dass Wolfgang die Partei in Richtung AfD rücken möchte, weil er sagt, es braucht keine Brandmauer. Da muss ich aber sagen, da stimmen wir jungen Liberalen sogar zu. Es braucht die Brandmauer nicht, aus dem Grund, dass es überhaupt keine Überschneidungsmöglichkeiten von einer durch und durch liberalen Partei wie die FDP es ist, mit einer völkisch denkenden Partei gibt. Für uns ist Migration etwas Gutes. Wir sehen da die Aufstiegsmöglichkeit. Und wer Ausländer, wer Migranten als etwas grundsätzlich Schlechtes darstellt, der wird niemals mit einer FDP zusammenarbeiten können. Und da ist Wolfgang Kubicki auch vollkommen klar.
2: Sie predigen als Juli-Chef immer wieder, die jungen Liberalen müssten raus aus der eigenen Berliner Bubble. Sie müssten rein in die Vereine und die echte Gesellschaft.
6: Ja.
2: Wenn Sie sich das aktuelle Umfragetief anschauen, haben Sie es in Ihrer Amtszeit verpasst, den Liberalismus wieder unter die Leute zu bringen?
6: Das ist wohl wahr, dass diese Aufgabe noch nicht abgeschlossen ist. Was ich merke, ist, dass unglaublich viele neue Menschen sich den jungen Liberalen und auch der FDP zuwenden. Wir haben einen neuen Zustrom in dem letzten Jahr geschafft, auch wenn wir Landtagswahlen verpasst haben. Aber es ist vollkommen verständlich und richtig, dass wir unser Ziel noch nicht erreicht haben. Liberalismus ist etwas, was in Deutschland schon historisch gesehen immer schwer Anschluss gefunden hat. Aber das ist jetzt die Aufgabe und ich bin der festen Überzeugung, dass es auch möglich ist. Die Menschen, die merken, sie haben weniger Geld am Ende des Monats im Portemonnaie, die merken, dass immer mehr Belastung kommt. Ein Staat, der sich selbst an die erste Stelle nimmt und nicht die Interessen der Bürgerinnen und Bürger. Und da kann Liberalismus, da kann ein grundlegendes Verständnis von Freiheit eine sehr gute Antwort darauf geben, die anschlussfähig ist bei vielen Menschen.
2: Der Bundesvorsitzende der Jungliberalen, Finn Flebbe, hier bei MDR aktuell vor dem FDP-Bundesparteitag in Berlin an diesem Wochenende. Vielen Dank für Ihre Zeit.
6: Vielen Dank.
2: 8.21 Uhr.
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2: Mehr Frauen in Arbeit bringen, das will die Bundesregierung unbedingt. Arbeitsministerin Baas möchte Frauen vor allem aus der Teilzeitfalle holen, macht genau deshalb Druck für das neue Arbeitszeitgesetz, über das das Kabinett bald spricht. Ein Hörer von uns, der anonym bleiben möchte, ist skeptisch. Er sorgt sich um die Familien, er findet, viele Eltern seien jetzt schon total am Limit. Er fragt sich, bleibt die Care-Arbeit zu Hause völlig auf der Strecke, wenn Frauen noch mehr arbeiten? Und schadet das am Ende womöglich den Kindern, wenn Papa und Mama beide einen 40-Stunden-Job durchziehen? Antworten vom Kollegen Jan Krüger.
7: Es gibt hier nicht die eine richtige Antwort. Zu viel hängt davon ab, was einzelne Eltern wünschen und wie sie sich entscheiden. Eines stimmt, Kinder betreuen, mit ihnen zum Arzt gehen, putzen, kochen, waschen. Die unbezahlte Arbeit leisten überwiegend Frauen. Laut Statistischem Bundesamt fast um die Hälfte mehr als Männer. Dass diese Care-Arbeit aber leidet, wenn Frauen mehr Erwerbsarbeit übernehmen, das können allen voran die Männer verhindern. Und wenn es darum geht, wie viel Erwerbsarbeit sie wollen, liegen Mütter und Väter nicht weit auseinander. David Junke vom Forschungsunternehmen Prognos hat Eltern genau dazu befragt.
8: Wir reden hier von Stundenkorridoren von 30 bis 35 Stunden pro Woche. Also eine Ausweitung der Erwerbstätigkeit, insbesondere vieler Mütter, aber eine moderate Ausweitung, gleichzeitig aber auch eine Reduktion der Erwerbstätigkeit von den Vätern.
7: Im Durchschnitt wünschen sich Eltern also nicht die 40 Stunden Vollzeit, die unser Hörer nennt und bei denen er befürchtet, dass Kinder Schaden nehmen. Die Entwicklungspsychologin Julia Jäkel sagt, wenn Eltern überlastet sind, seien sie weniger geduldig und könnten ihrem Kind nicht immer die Aufmerksamkeit widmen, die es benötigt. Aber
9: Überlastung entsteht nicht per se durch eine Berufstätigkeit, sondern eher durch andere Faktoren wie zum Beispiel finanzielle Probleme, Stress mit dem Partner. Oft haben wir bei Eltern, dass sie Fürsorge tragen für eigene alte Eltern.
7: Und gerade mit Blick auf Mütter zeige die Forschung viele positive Effekte durchs Arbeiten.
9: Aus meiner Sicht ist ein wichtiger Mechanismus hier, dass alle Menschen glücklicher sind, wenn sie auch mehr Bestätigung im Alltag bekommen. Also außerhalb der Familie, außerhalb des Hauses, andere Sozialkontakte haben, einfach mehr Möglichkeiten haben, auch mit ihrem Leben was zu machen.
7: Eine Einschränkung macht Julia Jäkel. Das gelte vor allem für höher gebildete Frauen und in Jobs mit geringer körperlicher Belastung. Doch auch für David Junke von Prognos überwiegen die Vorzüge der Arbeit allein schon durch das Geld, das reinkommt.
8: Die Untersuchungen kommen schon zu dem Ergebnis, dass für Kinder mit das Wichtigste ist, dass man in einem finanziell, sozial stabilen Umfeld lebt.
7: Damit das gelingt, müssen aber auch die Rahmenbedingungen stimmen, sagt Junke. Und da ist wieder die Politik am Zug. Was also würde helfen, um die Arbeitszeit unter Elternteilen gleichmäßiger aufzuteilen, ohne dass das Familienleben zu kurz kommt? CDU-Familienpolitiker Wolfgang Dahler nennt den Ausbau von Kitas und Ganztagsbetreuung und sagt dann:
10: Politisch natürlich Möglichkeiten beim Elterngeld. Ganz am Anfang zu sagen, wir möchten auch Anreize für die Väter stärken. Aber ich glaube, es ist nicht nur Politik. Ich denke, die Unternehmen möchten auch die Mitarbeiter halten und müssen die Arbeitszeitmodelle entsprechend anpassen.
7: Arbeitsministerin Bärbel Baas vom Koalitionspartner SPD will das nicht den Unternehmen überlassen und flexiblere Arbeitszeiten per Gesetz einführen, Wochenarbeitszeit statt 8-Stunden-Tag. Die Debatte darüber spiegelt das Dilemma wider, das auch aus den Fragen unseres Hörers spricht. Baas hofft, mit ihrem Gesetz Familien und besonders Frauen zu stärken. Opposition und Gewerkschaften warnen vor ständiger Verfügbarkeit und Überlastung.
2: Jan Krüger mit unserem Hörermachen-Programm an diesem Freitagmorgen, an dem Sie womöglich schon kalt geduscht haben. Soll ja gesund sein, soll wach machen. Trotzdem hätte ich ganz gern die Wahl, ob und wann ich das tue. Die Menschen im Leipziger Süden müssen ab Sonntag für ein paar Tage auf warmes Wasser verzichten, wegen umfangreicher Bauarbeiten der Stadtwerke, die das Fernwärmenetz modernisieren. Ine Dippmann.
11: Auf der Baustelle an der Arno-Nitsche-Straße wird gerade richtig gearbeitet. Große Rohre, schwere Technik, viel Betrieb. Für das neue Fernwärmenetz müssen Leitungen angeschlossen werden. Und das geht nur, wenn das System vorübergehend komplett abgeschaltet wird. Und genau das hat Folgen. 3000 Haushalte und damit bis zu 7500 Menschen im Leipziger Süden müssen in den nächsten Tagen ohne warmes Wasser und Heizung auskommen. Die meisten nehmen es gelassen, auch wenn die Aussicht auf kalte Duschen erst einmal gewöhnungsbedürftig ist.
12: Heizung werden wir nicht brauchen und warmes Wasser muss man dann halt aufbereiten. Hilft ja nichts. Also ich habe jetzt dafür Verständnis für die Bauarbeiten.
11: Andere sehen es sogar sportlich.
13: Ja, ich meine, warmes Wasser braucht man eigentlich ja überwiegend zum Duschen. Und es ist ja sowieso heiß, dann dusch mal einfach mal kalt eine Woche. Ich glaube, das tut uns allen ganz gut.
11: Die Stadtwerke bauen das Fernwärmenetz im Leipziger Süden derzeit grundlegend um. So umfangreich wie seit Jahrzehnten nicht mehr. Über eine rund 19 Kilometer lange Leitung soll künftig Fernwärme von Leuna nach Leipzig fließen. Sie bringt ungenutzte industrielle Abwärme in die Stadt. Klimafreundlich, wirtschaftlich und zukunftssicher, heißt es von den Stadtwerken. Betroffen sind Haushalte unter anderem in den Stadtteilen Südvorstadt, Konnewitz oder Marienbrunn. Damit die Leipziger nicht komplett auf kalte Duschen angewiesen sind, gibt es Unterstützung.
14: Von 12 bis 18 Uhr werden in der Südvorstadt vor der NATO die Gutscheine an die Betroffenen ausgegeben, die dann eben im Rahmen der Maßnahme gültig sind und für alle Freibäder oder Schwimmbäder der Leipziger Gruppe gültig sind.
11: Die Arbeiten sollen bis zum 5. Juni abgeschlossen sein. So zumindest der Plan, sagt Projektleiter Burkhardt.
14: Wir versuchen uns natürlich an die vorgegebenen Zeiten zu halten, müssen aber natürlich auch bedenken, dass wir die Ruhezeiten dementsprechend einhalten, haben aber noch dementsprechend Puffer, falls irgendwas Unerwartetes passieren soll, dass wir gegebenenfalls noch während den Tagen straffere Zeitpläne einlegen, um dann eben die Maßnahme nicht weiter nach hinten zu verzögern.
11: Bis dahin heißt es für viele im Leipziger Süden improvisieren mit Wasserkocher, Waschlappen oder im Freibad. Oder einfach durchhalten. Es sind ja nur ein paar Tage.
2: Ine Dippmann. Durchhalten bei an die 30 Grad an diesem anstehenden Wochenende, Renate Bodenburg?
15: Ja, wobei ich aber sagen würde, also es ist eigentlich dann ja eher Durchhalten danach angesagt, denn es beginnt dann eine wechselhafte Phase. Heute bis 30 Grad, gut, es wird auch zunehmend schwül werden und das ist eben das Potenzial in der Luft, denn damit gibt es dann die Freifahrt für die Tiefausläufer, die dann zum Teil kräftige Schauer und Gewitter mit entstehen lassen und das passiert dann vor allem in der Nacht.
2: Gucken wir auf den morgigen Samstag. Mhm.
15: Da haben wir zum Beginn noch diese Schauer und Gewitter. Die werden weitgehend dann über Sachsen und Thüringen erstmal rausziehen. Es kann gut bis zum Mittag mit dauern. Dahinter kommt von der Altmark her so eine Aufheiterung mit dazu. Allerdings, die Luft ist weiterhin feucht. Wenn die Sonne scheint, dann quillt das Ganze auch wieder mit auf. Und es kann auch dann im Laufe des Nachmittags örtlich einige Schauer geben. Morgen bis 27 Grad. Und am Sonntag gibt es dann auch anfangs erstmal ein bisschen trockene Verhältnisse, bevor dann zum Nachmittag wiederholt die Schauer und Gewitter kommen, dann bis 26 Grad.
2: Danke dir. Gerade mal 13% der Menschen in Deutschland sind zufrieden mit der Bundesregierung. Gerade mal 16% glauben noch an Friedrich Merz. Kein Bundeskanzler vor ihm war so unbeliebt. Merz aber ist in der Sache klar.
16: Ich bin jedenfalls persönlich fest entschlossen, mit dieser Koalition erfolgreich zu sein.
2: Trotzdem brodelt die Gerüchteküche in Berlin. Angeblich soll Merz von NRW-Ministerpräsident Wüst abgelöst werden. Was sagt Sven Schulze dazu, CDU-Ministerpräsident von Sachsen-Anhalt, knapp 3 Monate vor der Landtagswahl? Schadet ihm diese Diskussion in Berlin im Kampf gegen die so starke AfD? Besprechen wir mit Schulze in einer guten Viertelstunde. Jetzt erstmal die wichtigsten Meldungen des Morgens.
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3: Um 8.30 Uhr mit Sophia Spiropoulos. EU und NATO haben den Einschlag einer russischen Drohne in Rumänien scharf kritisiert. EU-Kommissionspräsidentin Ursula von der Leyen erklärte auf X, Moskau habe erneut eine Grenze überschritten. Die NATO warf Moskau Rücksichtslosigkeit vor. Ein Sprecher erklärte, das Bündnis werde seine Verteidigung weiter verstärken. In der rumänischen Stadt Galaz nahe der ukrainischen Grenze war eine Drohne in einen Wohnblock eingeschlagen. 2 Menschen wurden leicht verletzt. Der sächsische Wirtschaftsminister Dirk Panther hat seine Idee verteidigt, das Zwickauer VW-Werk für einen chinesischen Partner zu öffnen. Der SPD-Politiker sagte dem MDR, letztlich sei eine Produktion mit China besser als gar keine mehr. Zudem hätten deutsche Autobauer schon in Joint Ventures mit chinesischen Herstellern zusammengearbeitet. Allerdings muss laut Panther sichergestellt sein, dass deutsche Schlüsseltechnologien hier bleiben. VW hatte das Zwickauer Werk zuletzt wieder in Frage gestellt. Verteidigungsminister Boris Pistorius will die Reservekräfte der Bundeswehr stärker in die Pflicht nehmen. Der SPD-Politiker sagte, Reservisten sollten schon in Friedenszeiten an Militärübungen teilnehmen. Das könne nicht auf Freiwilligkeit basieren. Sein Ministerium bereite dazu einen Gesetzentwurf vor. Die Pläne beinhalteten auch für die Arbeitgeber eine Verpflichtung, Mitarbeiter für Reserveübungen freizugeben. Alkoholfreies Bier wird in Deutschland immer beliebter. Wie der Deutsche Brauerbund mitteilte, war im vergangenen Jahr jeder 9. getrunkene Liter Bier alkoholfrei. 2019 sei es noch jeder 12. gewesen. Insgesamt sinke der Bierkonsum deutlich, während alkoholfreie Sorten zugelegt hätten. Ab sofort können wieder Vorschläge für das Jugendwort des Jahres eingereicht werden. Der Verlag Pons Langenscheid ruft junge Menschen zwischen 11 und 20 Jahren dazu auf, Begriffe aus dem Alltag einzusenden. Auch englische oder andere fremdsprachige Wörter seien erlaubt. Im Oktober wird das Jugendwort auf der Frankfurter Buchmesse bekannt gegeben. Im vergangenen Jahr setzte sich Das Crazy durch. Das waren die Nachrichten. Zum Wetter mit den aktuellen Temperaturen. In Atern haben wir derzeit noch keine Meldungen. Ansonsten überall wolkenloser Himmel. In Dresden bei 13 Grad, Eisenach 11, Erfurt 11 Grad, Gardelegen und Hoyerswerda 15 Grad, Magdeburg 16, Neuhaus 14, Oschatz ebenfalls 14, Plauen 12 Grad, Wernigerode 18 und Wittenberg meldet 14 Grad. Heute viel Sonne und wenige Wolken, zum Abend von Nordwesten her Bewölkungszunahme, im Westen erste Schauer und Gewitter, 26 bis 30 Grad. In der Nacht von Nordwesten her Durchzug, teils kräftiger Schauer und Gewitter, 17 bis 11 Grad. Morgen über Sachsen und Thüringen abziehende Schauer und Gewitter, dahinter von Norden her Aufheiterungen und im Verlauf einzelne Schauer und Gewitter, 23 bis 27 Grad und am Sonntag anfangs teils heiter, dann von Thüringen her Schauer und Gewitter und nochmals warm. Der MDR-Verkehrsdienst A2 Richtung Berlin zwischen Allerengersleben und Alsleben, streckenweise Stau und stockender Verkehr an einer Baustelle. Vorsicht auf der A13 Berlin-Dresden zwischen Klettwitz und Schwarzheide sind Rehe auf der Fahrbahn. A14 Richtung Magdeburg zwischen Kalbe und Schönebeck, Behinderungen nach einem Unfall. Vorsicht auf der A71 Richtung Sangerhausen zwischen Arnstadt Nord und Kreuz Erfurt, Fahrzeugteile auf der Fahrbahn. Geblitzt wird auf der A4 Richtung Görlitz zwischen Dresden-Altstadt und Neustadt und auf der A4 Richtung Dresden zwischen Wandersleben und Neudietendorf und auf der A36 Richtung Braunschweig zwischen Ilsenburg und Stapelburg. Soweit der MDR-Verkehrsdienst, 8.34 Uhr.
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2: An diesem 29. Mai mit Peter Hartlapp. Gerade wenig los im politischen Berlin. Die Sonne scheint vom Himmel, es ist heiß. Der Politbetrieb befindet sich nach wie vor in der Pfingstpause. 2 Wochen sitzungsfrei. Erst am 8. Juni sind die Abgeordneten des Bundestags zurück in der Hauptstadt. Zeit für Gerüchte. Zum Beispiel ein Kanzlertausch. Friedrich Merz, der so unbeliebt ist wie kein Kanzler vor ihm, könnte abgelöst werden von NRW-Ministerpräsident Hendrik Wüst. Hören Sie dazu unsere Medienschau.
16: Die Neue Osnabrücker Zeitung meint, den beliebten Hendrik Wüst aus NRW mal eben ins Kanzleramt einwechseln. Diese Idee findet unter Christdemokraten ihre Anhänger. Realistisch ist sie nicht. Das Risiko ist zu hoch. Merz hat bei der Bundestagswahl den Auftrag erhalten, die Bundesregierung zu führen. Der Wähler könnte sensibel reagieren, wenn man ihm diesen per Hinterzimmerabsprache entzieht. Auch Wüst kann nicht über Wasser laufen. Auch die Frankfurter Allgemeine Zeitung hält einen Wechsel von Kanzler Merz für unwahrscheinlich und erklärt: Noch ist die CDU nicht an dem Punkt, an dem sie ernsthaft über das Stürzen des eigenen Kanzlers nachdenken würde. Auch steht kein Ersatzmann zur Verfügung, der sich auf ein solches Abenteuer einließe. Hendrik Wüst, der noch alle Zeit der Welt hat, ist dazu viel zu vorsichtig. Die Magdeburger Volksstimme kommentiert: Mitten in der schwierigsten Reformphase den Kanzler auswechseln zu wollen, hieße, die schwarz-rote Koalition zu sprengen und Neuwahlen zu provozieren. Das würde beim gesamtdeutschen Aufwind für die AfD bedeuten, die Situation vor den Landtagswahlen auf den Bundesmaßstab zu übertragen. Nach den Ostwahlen dürften indes alle Karten neu gemischt werden, bis hin zur März-Auswechslung. Online heißt es aus Düsseldorf von der Rheinischen Post: In diesen Wochen wirkt der Kanzler wie politisches Freiwild. Gerüchte machen die Runde, jedes Wort wird seziert. Merz trägt daran Mitschuld, keine Frage. Wahlkampfversprechen, die nicht gehalten wurden, handwerkliche Fehler, der ständige Koalitionskrach und die teils miserable Kommunikation haben den Frust befeuert. Da muss vieles besser werden. Und die Märkische Oder-Zeitung in Frankfurt-Oder meint: Natürlich sind auch in der Union viele unzufrieden mit der aktuellen Performance der Regierung. Feuerfrei also für die Spekulationen. Weg mit Merz, her mit Wüst. So etwas wieder auszutreten ist nicht leicht. Was sich aber grundsätzlich nicht empfiehlt, ist das, was man sich im Umfeld des Kanzlers ausgedacht hat. Merz und seine Vertrauten setzen auf Gegenangriff, attackieren, gefährliche Lust an der Zündelei und die Bereitschaft, das Geschäft der AfD zu betreiben. Die nächste Eskalationsstufe ist damit gezündet.
2: Ein möglicher Kanzlertausch, der uns in gut 10 Minuten nochmal beschäftigen wird im Gespräch mit Sachsen-Anhaltsministerpräsident Sven Schulze. 8.37 Uhr. Mehr Befugnisse zur Spionageabwehr und zur Extremismusbekämpfung für den Bundesverfassungsschutz und ihn damit zu einem richtigen Geheimdienst machen, plant Bundesinnenminister Dobrindt, auch wenn es noch keinen offiziellen Gesetzesentwurf gibt. Nicht alle finden das gut. Thüringens Landesverfassungsschutzpräsident Kramer äußerte sich besorgt, der Verfassungsschutz sei keine Geheimdienstpolizei. Aber wo liegt eigentlich der Unterschied, Christine Kilon?
17: Das Bundesamt für Verfassungsschutz will in die Offensive gehen. Etwa mit digitalen Gegenangriffen oder künstlicher Intelligenz. Doch verfassungsrechtlich ist das schwierig. Denn dann wäre es ein Geheimdienst, erklärt der Rechtswissenschaftler und Leiter der Forschungsstelle Nachrichtendienste, Markus Ogorek.
18: Und tatsächlich kann man faustformelartig sagen, dass ein Geheimdienst halt operative Befugnisse hat. So etwas darf ein Nachrichtendienst nicht. Der Nachrichtendienst sammelt Informationen und wertet diese aus.
17: Und gibt die Erkenntnisse anschließend an die Polizei weiter, die parlamentarisch und juristisch kontrolliert wird. Ogorek findet es aber angesichts der Bedrohungslage nachvollziehbar, dass der Verfassungsschutz mehr Möglichkeiten haben möchte, etwa um sich gegen Spionage aus Russland oder China zur Wehr zu setzen. Bei entsprechend hohen Eingriffsschwellen verstoße das nicht grundsätzlich gegen das sogenannte Trennungsgebot.
18: Ich würde aber jetzt nicht von vornherein ausschließen, dass man insbesondere im virtuellen Raum dem Bundesamt für Verfassungsschutz auch operative Befugnisse einräumen kann.
17: Das sieht der emeritierte Juraprofessor der Universität Halle, Michael Kilian, anders. Er warnt vor der Gefahr, dass ein solcher Inlandsgeheimdienst zu einem Staat im Staate werden könne.
19: Die Aufklärung ist keine Exekutive. Und diese Trennung hat man bewusst vorgenommen, damit man nicht wie im Dritten Reich oder in der DDR einen tatsächlichen Inlandsgeheimdienst bekommt, also eine Gestapo oder einen Staatssicherheitsdienst.
17: Um das Trennungsgebot abzuschaffen, brauche es ohnehin eine Verfassungsänderung mit Zweidrittelmehrheit, so Kilian. Er ist da ganz beim Thüringer Landesverfassungsschutzpräsidenten. Unterstützung bekommt der auch aus der Landespolitik. Der innenpolitische Sprecher der BSW-Fraktion, Sven Künzel, mahnt allein schon wegen der Erfahrungen aus der DDR-Zeit zu besonderer Zurückhaltung.
20: Natürlich stehen die Sicherheitsbehörden vor realen Herausforderungen. Daraus jedoch immer neue Befugnisse abzuleiten, überzeugt uns nicht. Herausforderungen liegen aus unserer Sicht vielmehr in einer konsequenten Anwendung und sinnvollen Priorisierung bestehender Instrumente.
17: Der Koalitionspartner sieht das etwas anders. CDU-Innenpolitiker Jonas Urbach findet es zumindest bedenkenswert, sich Dobrindts Vorschlag im Detail anzuschauen.
21: Insbesondere im digitalen Bereich haben wir ja mit weltweiten Aggressoren zu tun. Und dass wir da irgendwo reagieren können sollten, das finde ich schon einen bedenkenswerten Moment irgendwo. Ja.
17: Urbach betont, dass Angreifer heute viel mehr Möglichkeiten hätten und man sich deshalb anpassen müsse. Das sieht man auch im Bund ähnlich. Der Entwurf des Kanzleramts für eine Reform des Bundesnachrichtendienstes sieht vor, diesen zu einem richtigen Auslandsgeheimdienst zu machen, sagt der stellvertretende Vorsitzende des Parlamentarischen Kontrollgremiums, Grünen-Politiker Konstantin von Notz.
22: Dass nun das Bundesamt für Verfassungsschutz und auch der Bundesinnenminister sagen, was der BND hat, das wollen wir aber auch, zeugt vor allen Dingen von einer Unkenntnis der verfassungsrechtlichen Materie. Wir haben in Deutschland aus guten Gründen keine Geheimpolizei.
17: Ob die Gefahr überhaupt besteht, ist aber noch offen. Dennoch warten die Parlamentarier auf den Gesetzesentwurf aus dem Bundesinnenministerium.
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15: Mit Thorsten vom Wege, die Würzburger Kickers haben im Kampf um den Drittliga-Aufstieg die besseren Karten. Der Bayern-Vertreter erkämpfte sich mit dem 1:0 im Hinspiel bei Nordost-Staffelsieger Lok Leipzig eine gute Ausgangsposition vor dem Rückspiel am Montag in Würzburg. Die Einzelheiten zur gestrigen Partie, die hat mein Kollege Jan Günther.
23: In der ersten Hälfte war Loks Auftritt ordentlich, zur Pause 0:0. Im zweiten Durchgang war das Team von Trainer Jochen Seitz dann aber das klar schwächere Team.
24: Ja, nach vorne haben wir einfach erstmal von hinten heraus nicht sauber Fußball gespielt und dann im letzten Drittel einfach dann auch die Zweikämpfe nicht gewonnen. Und da müssen wir einfach gucken, dass wir da stabiler werden und einfach dann gucken, auch Standardsituationen dann besser ausführen.
23: Und hinten den Würzburgern nicht so viele Räume geben. Die Kickers hatten die Chancen, mehr als ein 1:0 herauszuholen. In der 50. Minute hatte Liam Omore per Kopf getroffen, nach Vorarbeit des von den Leipzigern nicht zu haltenden Tarsis Bonga.
25: Die Vorlage hat gesessen, aber ich kann ein, zwei Tore machen, deswegen habe ich noch viel Arbeit vor mir.
23: Bonga spielte schon in der Bundesliga, in der dritten Liga für Zwickau, Chemnitz und Halle. Und was ist mit Lok und der dritten Liga? Zweimal scheiterten die Leipziger ja schon in den Aufstiegsspielen. Klar, dass das in den Köpfen drin ist. Erst recht nach diesem Hinspielergebnis. Kapitän Jamal Ziane.
26: Der Kopf muss jetzt mal ausgeschaltet werden. Da wird viel zu viel drüber geredet und viel zu viel drüber nachgedacht die ganze Zeit. Und man macht sich zu viel in den Kopf. Und das ist auch irgendwo normal, aber jetzt haben wir wirklich nichts mehr zu verlieren. Jetzt muss man dort halt das Ding umbiegen, ja.
23: Genauso sieht es auch der Trainer Jochen Seitz.
24: Würzburg hat jetzt was zu verlieren. Wir können jetzt eigentlich nur noch gewinnen. Also das müssen wir uns schon bewusst machen. Und wir werden jetzt einfach alles in die Waagschale reinwerfen. Wir werden trotzdem positiv bleiben. Wir werden alles versuchen, in Würzburg das Spiel nochmal zu drehen. Ja, und dann schauen wir einfach, wer die bessere Mannschaft war.
23: Die Ansagen sind klar. Lok Leipzig gibt sich noch nicht geschlagen. Sportchef Toni Wachsmuth.
27: Ich denke schon, dass auch ein Tore-Rückstand machbar ist für uns. Wir haben jetzt schon andere Aufgaben gelöst. Wir sind in Greifswald zurückgekommen, wir sind zwar immer gegen Magdeburg zurückgekommen. Warum sollen wir es nicht in Würzburg schaffen? Aber wir haben dann schon auch gesehen, welche Qualität Würzburg hat und dass wir dann auch gefährlicher nach vorne werden müssen.
23: Das Rückspiel am Dallenberg in Würzburg, das gibt's dann am kommenden Montag.
15: Zum Tennis. Nach dem sensationellen Aus des Weltranglistenersten Jannik Sinner ist Alexander Zverev nun einer der heißen Anwärter für den Titel beim Sandplatzklassiker, den French Open in Paris. Aber Zverev ist heute nicht der einzige Deutsche, der an den Start geht. Eine Vorschau von Steffen Gahr.
28: Vom Herausforderer Nummer 1 zum Titelfavoriten Nummer 1. Auch für Alexander Zverev hat das Sinner aus Konsequenzen. Zverev wird jetzt zum Gejagten, aber er kann jetzt auch mehr denn je vom ersten Grand-Slam-Titel träumen. Wie der Hamburger mit der neuen Rolle umgeht, wird sich in der Night Session von Paris zeigen. Die pralle Sonne, die große Hitze ist weg, wenn Alexander Zverev auf den Platz kommt. Aber hitzig dürfte es trotzdem werden. Denn Zverev spielt nicht nur gegen Quentin Alice, sondern auch gegen das französische Publikum. Das ist bekannt dafür, die eigenen Spieler lautstark zu unterstützen. Zverev aber machte schon klar, solange es respektvoll zugeht, ist alles okay. Sportlich ist Zverev der klare Favorit. Alice gerade mal so in den Top 100 und eher ein Hartplatzspieler. Und Zverev, die Nummer 3 der Welt, hat bislang in Paris überzeugt. Vor allem der letzte Auftritt war extrem stark. In der Form muss ihn hier erst einmal einer schlagen. Neben Zverev ist auch die letzte deutsche Frau im Einzel gefordert. Tamara Korpatsch ist gegen die Ukrainerin, Jelena Svitolina aber klare Außenseiterin.
0: So, und da schauen wir schnell noch zum Eishockey. Da ist die WM für die Deutschen ja längst vorbei, aber inzwischen hat man sich bis ins Halbfinale vorgekämpft. Norwegen steht überraschend im Semifinale der Welttitelkämpfe. Der Weltranglisten-12. Bezwang in Fribourg in der Schweiz Lettland mit 2-0. Gegner wird Gastgeber Schweiz, das sich mit 3-1 gegen Schweden durchgesetzt hatte. Und im zweiten Halbfinale trifft Rekordchampion Kanada auf Finnland. Kanada revanchierte sich für die Niederlage im Olympiafinale gegen die USA und gewann gegen die Vereinigten Staaten mit 4-0. Finnland siegte gegen Tschechien mit 4-1.
2: Thorsten vom Wege mit dem Sport, danke. 8.45 Uhr, Sie hören MDR aktuell. EU und NATO haben den Einschlag einer russischen Drohne in Rumänien scharf kritisiert. EU-Kommissionspräsidentin von der Leyen erklärte auf X, Moskau habe erneut eine Grenze überschritten. Die NATO warf Moskau Rücksichtslosigkeit vor. Das unsere Topmeldung jetzt. Weitere Meldungen mit Sophia Spiropoulos.
3: Die USA, Kanada und Mexiko haben Reisebeschränkungen für 3 afrikanische Länder während der Fußball-WM vereinbart. Als Grund führten sie den Ebola-Ausbruch an. Man wolle alles tun, um die Gesundheit von Bürgern und Fußballfans zu schützen. Konkret betroffen sind die Demokratische Republik Kongo, Uganda und Südsudan. Grüne und Linke haben die schwarz-rote Koalition aufgefordert, im Bundestag zügig ein Gesetz zur Aussetzung der diesjährigen Diätenerhöhung einzubringen. Es wäre ein wichtiges Zeichen für die Menschen im Land, wenn das fristgerecht vor dem 1. Juli geschehe. Union und SPD hatten sich einverstanden mit dem einmaligen Stopp gezeigt. Im Höhlendrama in Laos schwinden die Hoffnungen, 2 vermisste Goldsucher lebend zu finden. Nach Angaben der Rettungskräfte seien bereits 95% des überfluteten Tunnelsystems ohne Spur durchsucht worden. Die Bergung der übrigen 5 überlebenden Eingeschlossenen werde vorbereitet. Das Wetter. Heute Sonne, erst wenige zum Abend allmählich mehr Wolken, aber meist noch trocken, 26 bis 30 Grad. In der Nacht gebietsweise kräftige Schauer und Gewitter, 17 bis 11 Grad. Morgen von Nordwest nach Südost ziehende Schauer und Gewitter. Am Nachmittag aufgeheitert, 23 bis 27 Grad. Der MDR-Verkehrsdienst, A2 Richtung Berlin, zwischen Allerengersleben und Alsleben, streckenweise Stau und stockender Verkehr. Vorsicht auf der A13 Berlin-Dresden, zwischen Klettwitz und Schwarzheide sind Rehe auf der Fahrbahn. A14 Richtung Magdeburg, zwischen Kalwe und Schönebeck, stockender Verkehr nach Unfall. Vorsicht auf der A71 Richtung Sangerhausen, zwischen Arnstadt Nord und Kreuz Erfurt liegen Fahrzeugteile auf der Fahrbahn. Die B90 ist zwischen A71 Abfahrt Stadt Ilm und B87 in beiden Richtungen nach einem Unfall gesperrt. Geblitzt wird auf der A4 Richtung Görlitz zwischen Dresden-Altstadt und Neustadt, auf der A4 Richtung Dresden zwischen Wandersleben und Neudietendorf und auf der A36 Richtung Braunschweig zwischen Ilsenburg und Stapelburg. Soweit der Verkehrsdienst, 8.47 Uhr.
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2: Wir sind mitten im Superwahljahr in Deutschland mit gleich 5 wegweisenden Landtagswahlen. Als nächstes Sachsen-Anhalt am 6. September in knapp 3 Monaten. Mitten in diesem wegweisenden Jahr für die Bundespolitik gibt es auf einmal Gerüchte aus Berlin, Gerüchte über einen Kanzlertausch. NRW-Ministerpräsident Hendrik Wüst statt Friedrich Merz. Das Wort Machtkampf steht im Raum. Sven Schulze, CDU-Ministerpräsident von Sachsen-Anhalt, muss im September sein Land verteidigen gegen eine historisch starke AfD momentan. Da sind solche Gerüchte aus seiner eigenen Partei womöglich nicht gerade förderlich. Guten Morgen, Herr Ministerpräsident.
1: Guten Morgen aus Magdeburg.
2: Wie sehr ärgert es Sie, dass sich Ihre Parteifreunde in Berlin gerade ein klassisches Eigentor schießen und der AfD die Argumente im Grunde frei Haus liefern?
1: Ach, eigentlich gar nicht, weil dieses Gerücht, was da jetzt durch die Medien in Berlin verbreitet wird, das ist Unsinn. Also ich kenne beide. Ich sitze auch in den Gremien, die da genannt werden, und das ist wirklich Unsinn, was da aufgebracht wurde. Hendrik Wüst wird im nächsten Jahr wieder als Ministerpräsident in Nordrhein-Westfalen kandidieren. Und Bundeskanzler Merz ist unser Bundeskanzler in Deutschland, und deswegen, das ist wirklich eine Ente, wenn man so schön sagen kann.
2: Merz hat die Debatte selbst auch als Gedankenspielerei verurteilt. Und trotzdem, Herr Schulze, kommt das ja meistens irgendwo her. Zeigt es nicht ganz offen, dass der Bundeskanzler die eigene Partei und die eigenen Ministerpräsidenten wie Hendrik Wüst überhaupt nicht mehr im Griff hat?
1: Also das sehe ich so nicht, weil zum einen geht es nicht darum, dass der Kanzler uns in irgendeiner Form im Griff haben sollte. Wir führen einen regen Austausch und ich bin als Ministerpräsident in Sachsen-Anhalt, als Mitglied im Präsidium jemand, der natürlich auch die Themen meines Bundeslandes, unseres Bundeslandes anspricht, auch kritische Themen, auch mal selbstverständlich der Bundesregierung widerspricht. Das heißt aber nicht, dass man den Kanzler in seiner Person in Frage stellt oder dass irgendjemand hier in Deutschland vorhat, ihn da zu stürzen. Das ist tatsächlich eine Thematik, die so nie diskutiert wurde, auch nicht in internen Kreisen. Und das ist Unsinn und sollte, denke ich, schnellstmöglich auch beendet werden.
2: Trotzdem erlauben Sie die Nachfrage, Sie sind erst seit Januar Ministerpräsident und gehen im Kampf gegen die AfD spürbar auch auf Distanz zum Bundeskanzler, jedenfalls nach der Wahrnehmung einiger. Ist das Ihr Eingeständnis, dass Friedrich Merz im Osten kein Zugpferd mehr ist, sondern schon auch eine Belastung für Ihren Wahlkampf?
1: Na, ich bin überzeugt, dass es so ist, dass Menschen Menschen wählen. Und deswegen mache ich hier einen Wahlkampf, der heißt Sven Schulze, Ministerpräsident in Sachsen-Anhalt, für Sachsen-Anhalt, für die Menschen. Und es mag sein, dass es in einzelnen Punkten, und es ist ja richtig, das ist auch offen zu sehen, dass es da Kritikpunkte an der Bundesregierung in Gänze gibt. Ich nenne die Beispiele 1.000-Euro-Prämie. Ich nenne das Beispiel auch die Debatte um die Rente, so wie sie begonnen wurde und wie sie von meiner Seite her wirklich auch stark kritisiert wurde. Das heißt aber nicht, dass ich jetzt in irgendeiner Form den Bundeskanzler in Frage stelle oder noch extremer, dass es hier zu einem Austausch des Bundeskanzlers kommen sollte. Das gibt es nicht, diese Diskussion, die gibt es weder von mir noch von irgendjemand anderem.
2: Haben Sie eigentlich vor, Friedrich Merz nochmal einzuladen nach Sachsen-Anhalt vor der Landtagswahl?
1: Ja, Friedrich Merz wird auch noch nach Sachsen-Anhalt kommen.
2: Und wann?
1: Es gibt dort verschiedene Termine, die wird es mehrfach noch geben bis zur Landtagswahl und das wird werden Termine sein, Unternehmen beispielsweise. Ich bin ja im Austausch auch mit dem Bundeskanzler, weil ich auch für Sachsen-Anhalt, für mein Bundesland Themen habe, die ich nur gemeinsam mit Berlin lösen kann und deswegen wird es da überhaupt keine Dissonanzen geben.
2: Das letzte Mal, dass Friedrich Merz bei Ihnen war, war, glaube ich, am 20. Dezember 2025 bei einer Gedenkveranstaltung zum Jahrestag des Anschlags auf den Magdeburger Weihnachtsmarkt. Und da gab es jede Menge Merz-Rausrufe. Fürchten Sie das wieder?
1: Nein, das ist sicherlich so gewesen. Das ist aber in der jetzigen Phase auch verständlich, dass Menschen, die im Moment ja Herausforderungen sehen, vielleicht eine Unsicherheit sehen, auch unzufrieden sind mit denjenigen, die in der Politik die Verantwortung tragen. Und Friedrich Merz war im Jahr 2025 mehrfach in Sachsen-Anhalt. Er war übrigens auch im Jahr 2026 beispielsweise in Salzwedel schon gemeinsam mit mir bei einem Bürgerdialog. Also das sind alles Themen, die so wirklich nicht existieren. Jetzt geht es um was ganz anderes. Jetzt geht es darum, die Herausforderungen zu lösen, Reformen auf den Weg zu bringen. Das ist die Aufgabe von Friedrich Merz und der Bundesregierung in Berlin. Und meine Aufgabe als Ministerpräsident hier in Sachsen-Anhalt ist es genau wie die von Hendrik Wüst in Nordrhein-Westfalen, gute Arbeit für das eigene Land zu machen, für das eigene Bundesland. Und das machen wir.
2: Sagt Sachsen-Anhalts Ministerpräsident Sven Schulze hier bei MDR aktuell an diesem Freitagmorgen. Vielen Dank für Ihre Zeit.
1: Vielen Dank und schöne Grüße aus Magdeburg.
2: 8.53 Uhr gleich. Wann hatten Sie das letzte Mal einen Strafzettel an Ihrem Auto? Oder etwa noch nie? Wenn es passiert, ist es natürlich ärgerlich. Vor allem dann, wenn Sie im Grunde schuldlos sind. Und das passiert häufiger, als man denkt, weil immer mehr private Parkfirmen mit fragwürdigen Methoden abkassieren. Da gibt es dann angebliche Beweisfotos, wo die Zeiten nicht stimmen, manipulierte Aufnahmen, Inkassodrohungen oder Verbotsschilder, die man gar nicht hätte sehen können. Offenbar handelt es sich dabei um ein boomendes Geschäftsmodell. Wie kann ich mich als Autofahrer wehren, Matthias Fuchs?
5: Sabine Fuchshofen ist sauer.
6: Das ist der Hammer, ja. Ich sag ja, ich habe ungelogen so eine Krawatte.
5: Also richtig sauer.
6: Einfach nur Abfacke. Ja. Dem kleinen Mann das Geld aus der Tasche leiern, damit die sich die Taschen voll machen.
5: Der Grund, sie hat einen teuren Strafzettel von einer Parküberwachungsfirma bekommen. Und das, obwohl sie auf dem Parkplatz gar nicht geparkt hat, sondern nur gewendet hat.
6: Post von Parkvision. Vertragsstrafe 47,50 Euro.
5: Die Firma schickt sogar angebliche Beweisfotos, dass sie doch geparkt hätte. Aber die Zeiten auf den Fotos stimmen nicht mit den Google Maps Bewegungsdaten überein, die Sabine automatisch aufzeichnet. Wie die Fotos entstanden sind, unklar. Über Ärger mit Parkvision berichten viele Autofahrer. Auch die Staatsanwaltschaft ermittelt bereits in Zusammenhang mit der Firma. Auf eine Anfrage reagiert die Firma nicht. Das Geschäft der Parküberwacher boomt. Es tummeln sich immer mehr Firmen in der Branche. An die Daten der Autofahrer kommen sie, indem sie die Kennzeichen beim Kraftfahrtbundesamt abfragen. Die Zahl der Anfragen ist von rund 100.000 im Jahr 2005 auf fast 4 Millionen im Jahr 2024 gestiegen. Grundsätzlich dürfen Betreiber privater Parkplätze Regeln aufstellen und Vertragsstrafen verlangen. Wer einen Parkplatz nutzt, schließt unter Umständen automatisch einen Vertrag. Doch dafür muss man das beim Befahren auch erkennen können. Rechtsanwalt Sebastian Günnewig vertritt zahlreiche Betroffene. Er sagt, wer die Bedingungen gar nicht erkennen kann, der kann ihnen auch nicht wirksam zustimmen.
7: Das Beispiel, was eigentlich sehr verbreitet ist, ist, dass diese Hinweisschilder nicht lesbar sind, also an irgendeiner versteckten Stelle aufgestellt werden und dann beim Nachbefahren des Parkplatzes im Regelfall gar nicht mehr wahrgenommen werden.
5: Die Parküberwacher entgegnen, sie helfen etwa Supermärkten, ihre Parkplätze von Dauerparkern freizuhalten. Aber geht es wirklich nur darum oder eher darum, möglichst viel Geld mit Falschparkern zu verdienen? Weil der Service für die Parkplatzbesitzer meist kostenlos ist, verdienen die Überwacher in der Regel nur Geld, wenn auch Leute falsch parken. Und es gibt offenbar einige Firmen, die auch unseriös arbeiten. Etwa indem sie schon Strafzettel verteilen, wenn man auf dem Parkplatz gar nicht parkt, sondern nur drüber fährt oder wendet. Thomas Müther vom ADAC sagt:
8: Leider gibt es eine ganze Reihe schwarzer Schafe, Unternehmen, die hier wirklich versuchen, die Menschen, die Kunden, und um die geht es am Ende, abzuzocken.
5: Juristen wie Sebastian Günnewig raten dazu, auf jeden Fall zu widersprechen, falls eine Forderung ungerechtfertigt oder überzogen ist.
7: Als Faustregel kann man durchaus sagen, dass wenn die Vertragsstrafe überhalb von 40 Euro liegt, der Forderung zumindest schon einmal zu widersprechen.
5: Falls die Unternehmen dann mit Inkasso oder Gerichtsvollzieher drohen, sollte man zum Anwalt oder zur Verbraucherzentrale gehen. Oft hilft schon ein Schreiben vom Rechtsanwalt, denn die Parküberwacher, das zeigt die Praxis, gehen nur selten vor Gericht.
2: Soweit Matthias Fuchs, die Reportage Die Tricks der Parkfirmen läuft ab heute auf dem YouTube-Kanal ARD Marktcheck.
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9: 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Ist es ja auch, ne? 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
2: Bis dahin viel Sonne, Renate Bodenburg?
10: Ja, also es gibt nur ein paar dünne Schleierwolken eigentlich im Laufe des Tages überhaupt, so dünne Wolkenfelder. Viel passiert also da bis dahin noch nicht. Und die Temperatur geht entsprechend nach oben. Wir sind aus einer recht kalten Nacht auch gekommen. Wir hatten dann auch Minuswerte in den Hochlagen. Königshütte mit minus 1 Grad, Marienberg, Kühnheide minus 4. Und wir sind jetzt schon bei 21 Grad in Sachsen-Anhalt, Giersleben, die Station als erste. Und bis auf 30 kann es heute noch raufgehen.
2: Das Wochenende?
10: Es wird jetzt etwas unbeständiger werden. Die Schauer und Gewitter, die kann man schon auf dem Radar sehen, werden uns aber erst dann zur Nacht letzten Endes erreichen. Die sind zum Teil auch recht kräftig unterwegs. Morgen erstmal rausziehen, danach ein paar Aufheiterungen. Zum Sonntag kommen sie dann im Tagesverlauf wieder mit dazu und es temperaturmäßig geht's langsam zurück.
2: Wetter mit Renate Bodenburg, ich danke dir.
11: Wir waren eine richtig gute Clique, große Clique. Und auch unsere Klasse, fand ich, war besonders.
4: Das 69. Jahrgangstreffen. MDR aktuell besucht eine Klassengemeinschaft, die sich nie aus den Augen verloren hat.
12: Wir kennen uns von der Kinderkrippe her. 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
2: Hier gleich mit Ingo Bötig, der Mikrofon übernimmt. Auf dem Arbeitsmarkt wird eine leichte Erholung erwartet. Da werden aktuelle Zahlen vorgestellt heute für Mai in Nürnberg von der Bundesagentur für Arbeit. Mein Name ist Peter Hartlapp. Danke fürs Zuhören. Bis bald.
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3: Um 9 Uhr mit Sophia Spiropoulos. EU und NATO haben den Einschlag einer russischen Drohne in Rumänien scharf kritisiert. EU-Kommissionspräsidentin Ursula von der Leyen erklärte auf X, Moskau habe erneut eine Grenze überschritten. Die NATO warf Moskau Rücksichtslosigkeit vor. Ein Sprecher erklärte, das Bündnis werde seine Verteidigung weiter verstärken. In der rumänischen Stadt Galaz nahe der ukrainischen Grenze war eine Drohne in einen Wohnblock eingeschlagen. Zwei Menschen wurden leicht verletzt. Sachsen-Anhalts Ministerpräsident Sven Schulze hat Gerüchte über eine Ablösung von Bundeskanzler Friedrich Merz als Unsinn bezeichnet. Der CDU-Politiker sagte MDR aktuell, der Kanzler werde nicht in Frage gestellt, auch nicht intern. Er räumte aber ein, dass es Kritik an der Bundesregierung gebe, etwa beim Thema Rente. Zeitungsberichten zufolge gibt es in der CDU Bestrebungen, Merz durch den nordrhein-westfälischen Ministerpräsidenten Hendrik Wüst zu ersetzen. Die Deutsche Post verlängert die Schutzregeln für ihre Beschäftigten. Wie die DHL-Tochter mitteilte, verzichtet sie weitere 3 Jahre auf die Fremdvergabe in der Brief- und Paketzustellung. Zudem will die Post Transporte weiter selbst übernehmen und mindestens 2600 Fahrer beschäftigen. Die Regelung gilt nun bis Mitte 2029. Die Gewerkschaft Verdi sprach von einem klaren Signal gegen Lohndumping. Damit werde verhindert, dass Tarifstandards durch Subunternehmen untergraben würden. Der sächsische Wirtschaftsminister Dirk Panter hat seine Idee verteidigt, das Zwickauer VW-Werk für einen chinesischen Partner zu öffnen. Der SPD-Politiker sagte dem MDR, letztlich sei eine Produktion mit China besser als gar keine mehr. Zudem hätten deutsche Autobauer schon in Joint Ventures mit chinesischen Herstellern zusammengearbeitet. Allerdings muss laut Panther sichergestellt sein, dass deutsche Schlüsseltechnologien hier bleiben. VW hatte das Zwickauer Werk zuletzt wieder in Frage gestellt. Klimaaktivisten protestieren vor dem Werk des Panzerbauers KNDS in Mülheim an der Ruhr. Wie die Polizei mitteilte, sind an der Aktion 40 Menschen beteiligt. Sie hätten die Firmenzufahrt blockiert. Die Teilnehmer gehören nach eigenen Angaben zum Aktionsbündnis Ende Gelände, das einen Ausstieg aus fossilen Energien fordert. Stahl sollte nicht für Panzer, sondern für Windräder oder Eisenbahnschienen verwendet werden. Das waren die Nachrichten. Damit zum Wetter und zu den aktuellen Temperaturen. Derzeit überall wolkenloser Himmel, auf dem Brocken bei 16 Grad, Chemnitz 14, Dresden 13, Eisenach 12 Grad, Erfurt 13, Fichtelberg 10, Gera 13, Görlitz 15, Halle 15, Leipzig 14, Magdeburg 17, Meiningen meldet 13 Grad. Heute erst Sonne, dann wenige, zum Abend allmählich mehr Wolken, aber meist noch trocken, 26 bis 30 Grad. In der Nacht gebietsweise kräftige Schauer und Gewitter, 17 bis 11 Grad. Morgen von Nordwest nach Südost ziehende Schauer und Gewitter, am Nachmittag aufgeheitert, 23 bis 27 Grad. Und am Sonntag anfangs teils heiter, dann von Thüringen her Schauer und Gewitter und nochmals warm. Der MDR-Verkehrsdienst, A2 Richtung Berlin zwischen Allerengersleben und Alsleben, streckenweise Stau und stockender Verkehr. Vorsicht auf der A13 Berlin-Dresden zwischen Klettwitz und Schwarzheide sind Rehe auf der Fahrbahn. A14 Richtung Magdeburg zwischen Kalbe und Schönebeck, stockender Verkehr nach Unfall. Vorsicht auf der A71 Richtung Sangerhausen zwischen Arnstadt-Nord und Kreuz Erfurt, Fahrzeugteile auf der Fahrbahn. Die B90 ist zwischen A71 Abfahrt Stadt Ilm und B87 in beiden Richtungen nach einem Unfall gesperrt. Geblitzt wird auf der A4 Richtung Görlitz zwischen Dresden-Altstadt und Neustadt, A4 Richtung Dresden zwischen Wandersleben und Neudietendorf und A36 Richtung Braunschweig zwischen Ilsenburg und Stapelburg. Soweit der MDR-Verkehrsdienst, 9.04 Uhr.
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16: Am Mikrofon Ingo Böttich, guten Morgen. Die Wirtschaft klagt über eine Dauerkrise. Die Bundesregierung konnte die Stimmung anders als angekündigt auch nicht bessern. Und da hoffen viele auf den Frühling, auf die traditionelle Frühjahrsbelebung auf dem Arbeitsmarkt. Wie die Jobzahlen für Mai ausfallen, wird die Bundesagentur für Arbeit am Vormittag in Nürnberg bekannt geben. Vorab dazu Birgit Habrath.
17: Sie könnte wieder leicht unter 3 Millionen liegen, die Zahl der Arbeitslosen, die die Bundesagentur für Arbeit heute in Nürnberg präsentiert. Das wäre aber keine Trendumkehr. Der Mai gehört zu den Monaten, in denen gerade in Außenberufen eingestellt wird. Doch diese Frühjahrsbelebung fällt in der Konjunkturkrise schwach aus. In der Industrie fallen nach wie vor viele Stellen weg. Dass im Bereich Gesundheit oder Pflege weiter großer Bedarf an Kräften herrscht, gleicht das Minus im verarbeitenden Gewerbe bei weitem nicht aus. Die Nachfrage nach Personal besteht laut Erhebung der Bundesagentur zwar durchaus, aber eben nicht in allen Branchen. Nach wie vor gilt, wer jetzt seinen Job verliert, tut sich schwerer, einen neuen zu finden. Und daran wird sich erst etwas ändern, wenn der Aufschwung kommt. Dass die Regierung jetzt ihre Wachstumsprognose nach unten geschraubt hat, wird sich, wenn es so kommt, verspätet dann auch auf dem Arbeitsmarkt auswirken und auf den Haushalt der Nürnberger Behörde. Die schreibt gerade rote Zahlen. Diesmal wird Andrea Nahles, die Chefin der Bundesagentur, den jährlichen Bericht zu den Engpassberufen vorstellen. Das sind die Jobs, in denen teils händeringend Kräfte gesucht werden. Dazu zählen außer Pflegekräften zum Beispiel auch Kraftfahrerinnen und Kraftfahrer. Zuletzt tauchte in der Liste jeder 7. Beruf auf. Da macht sich langsam bemerkbar, dass jetzt schon die ersten Babyboomer in Rente gehen und nicht ersetzt werden können.
16: Aus Nürnberg war das Birgit Habrath. Im politischen Berlin wird zurzeit diskutiert, ob Kanzler Merz noch der Richtige ist an der Spitze der Bundesregierung. In mehreren Medien wird über einen Wechsel zum aktuellen Ministerpräsidenten von Nordrhein-Westfalen wüst spekuliert. Hier bei uns im Nachrichtenradio MDR aktuell hat Sven Schulze, der Ministerpräsident von Sachsen-Anhalt, diese Diskussion als haltlos bezeichnet.
1: Dieses Gerücht, was da jetzt durch die Medien in Berlin verbreitet wird, das ist Unsinn. Also ich kenne beide. Ich sitze auch in den Gremien, die da genannt werden. Und das ist wirklich Unsinn, was da aufgebracht wurde. Henrik Wüst wird im nächsten Jahr wieder als Ministerpräsident in Nordrhein-Westfalen kandidieren. Und Bundeskanzler Merz ist unser Bundeskanzler in Deutschland. Und deswegen, das ist wirklich eine Ente, wenn man so schön sagen kann.
16: Ja, das sagt der Ministerpräsident von Sachsen-Anhalt, Sven Schulze, CDU, zur Abgabe um eine mögliche Ablösung von Friedrich Merz als Bundeskanzler, zur Diskussion um eine mögliche Ablösung von Friedrich Merz als Bundeskanzler. Das gesamte Interview, wie alles andere auch, gibt's zum Nachhören auf mdraktuell.de und dort unter Audio und Radio.

0: 9:08 Uhr. In der Türkei gehen die Behörden hart gegen die Oppositionspartei CHP vor. Das löst auch in Berlin Sorge aus. Die Bundesregierung äußert sich irritiert, vermeidet aber offene Kritik am türkischen Präsidenten Erdogan. Denn die Türkei wird als Partner dringend gebraucht. Einige deutsche Außenpolitiker fordern trotzdem mehr klare Worte. Markus Sambale.
1: Es war erst Anfang vergangener Woche, als Außenminister Johann Wadephul seinen türkischen Kollegen Hakan Fidan im Auswärtigen Amt mit warmen Worten begrüßte.
2: Lieber Hakan, herzlich willkommen in Berlin.
1: Wadephul sprach sich dafür aus, die Beziehungen zwischen der Türkei und der EU auszubauen und machte ein Versprechen.
2: Wenn die Türkei in die Europäische Union streben möchte, dann wird sie in Deutschland einen freundschaftlichen und verlässlichen Partner haben.
1: Der deutsche Außenminister wies dabei auf die verbindlichen Kriterien für eine EU-Mitgliedschaft hin: Demokratie, Rechtsstaatlichkeit und Menschenrechte. Wenige Tage nach dem Treffen der beiden Minister überschlugen sich die Ereignisse in der Türkei. Ein Gericht setzte den Chef der Oppositionspartei CHP ab. Die Polizei stürmte die Parteizentrale, setzte Tränengas gegen Protestierende ein. In Berlin formulierte die Sprecherin des Auswärtigen Amtes die Sorgen der Bundesregierung darüber.
3: Wenn in allererster Linie die stärkste Oppositionspartei CHP und etliche ihrer Amtsträger mit juristischen Vorwürfen und Verfahren und auch Inhaftierungen, Absätzen konfrontiert sind, dann ist das sehr irritierend und wirft unsererseits kritische Fragen auf.
1: Kritische Fragen. In der Diplomatensprache ist das zwar eine Missbilligung, die Bundesregierung vermeidet aber scharfe öffentliche Kritik. Sie will es sich nicht verscherzen mit Präsident Erdogan. Denn die Türkei ist ein wichtiger Partner, wirtschaftlich und auch militärisch als NATO-Mitglied. Dazu kommt, dass die Türkei

0: In welche Richtung gehen die Forderungen der grünen Außenpolitikerin Deborah Düring?
1: Die Türkei ist ein wichtiger Partner Deutschlands. Und gerade deswegen darf die Bundesregierung gegenüber der Regierung Erdogan nicht schweigen.
0: Die AfD geht noch weiter. Ihr Außenpolitiker Markus Frohnmeier sagt, es gebe in der Türkei eine Entwicklung in Richtung eines autoritären Staatsislamismus. Er verlangt,
2: die EU-Beitrittsverhandlungen, die müssen vollständig beendet werden.
0: Auch wenn die Bundesregierung offiziell nicht rüttelt an der EU-Perspektive der Türkei, die Chancen auf eine Annäherung werden derzeit nicht größer. Der Vorsitzende der deutsch-türkischen Parlamentariergruppe, der SPD-Abgeordnete Serdar Yüksel, betont, es gehe dabei nicht um rein innere Angelegenheiten der Türkei.
3: Demokratische Standards und rechtsstaatliche Prinzipien sind universell und die fordern wir auch ganz klar ein.
0: Für die Bundesregierung bleibt die Türkei-Politik ein Balanceakt. Trotz der Sorge um Demokratie und Menschenrechte will sie den Partner nicht komplett verprellen.
4: Der Bericht von Markus Sambale. 9:12 ist es, gleich 9:45. Israel hat die Zusammenarbeit mit dem Generalsekretär der Vereinten Nationen Guterres aufgekündigt. Grund dafür sind Vorwürfe des UN-Generalsekretärs, Israel setze sexualisierte Gewalt gegen palästinensische Häftlinge in Gefängnissen ein. Aus New York, Martin Ganzemeier.
5: In einer Videobotschaft auf der Plattform X übte Israels Botschafter bei den Vereinten Nationen, Danny Danon, heftige Kritik an Antonio Guterres. Die Entscheidung, Israel auf eine schwarze Liste zu setzen und uns vorzuwerfen, sexuelle Gewalt als Kriegswaffe einzusetzen, ist eine ungeheuerliche Entscheidung, sagte Danon. Israel habe genug von diesem Generalsekretär. Man werde den Kontakt zu seinem Büro bis zum Ende seiner Amtszeit Ende des Jahres abbrechen. Stein des Anstoßes ist ein noch nicht veröffentlichter Bericht des UN-Generalsekretärs über sexuelle Gewalt in Konflikten. Schon im vergangenen Jahr hatte Guterres berichtet, es gebe glaubwürdige Informationen über sexuelle Gewalt durch israelische Sicherheitskräfte gegen palästinensische Häftlinge. Israel streitet diese Vorwürfe ab. Das Verhältnis zwischen Israel und den Vereinten Nationen hat sich seit Beginn des Gaza-Krieges deutlich verschlechtert. UN-Generalsekretär Guterres hatte immer wieder scharfe Kritik an Israels Militäreinsatz im Gazastreifen geübt, jedoch stets auch den Überfall der Terrororganisation Hamas vom 7. Oktober 2023 verurteilt.
4: MDR aktuell. Ungarns neuer Regierungschef reist heute zum Antrittsbesuch nach Brüssel. Laut bei EU-Kommissionschefin von der Leyen möchte Modja die eingefrorenen EU-Gelder für sein Land frei bekommen. Aus Brüssel, Katrin Schmidt.
6: Für Ungarn geht es heute um gut 10 Milliarden Euro an EU-Geldern, die während der Regierungszeit von Viktor Orban eingefroren wurden, weil das Land unter ihm gegen Prinzipien der Rechtsstaatlichkeit verstoßen hat, sowie wegen Korruption und mangelnder Transparenz im Umgang mit Geldern aus den Töpfen der EU. All das, so signalisiert es der neue Regierungschef Modja, soll der Vergangenheit angehören. Er habe die Details in letzter Zeit bereits ausführlich mit EU-Kommissionschefin von der Leyen besprochen und plane, sagt er, heute ein Abkommen zur Freigabe dieser Mittel zu unterzeichnen. Fest steht, die Zeit drängt, denn diese rund 10 Milliarden Euro verfallen in den nächsten Monaten und wären anschließend für Ungarn nicht mehr reaktivierbar. Sie werden aber in Budapest dringend gebraucht, um die Staatsfinanzen zu stabilisieren. In der EU ist eine schnelle Freigabe der Mittel allerdings auch umstritten, denn formal muss die neue ungarische Regierung eine Checkliste mit 27 sogenannten Supermeilensteinen erfüllen, die von der Europäischen Kommission festgelegt wurden. Darunter läuft etwa, die Unabhängigkeit der Justiz wieder vollständig herzustellen. Vergangene Woche zumindest hat Modjas Tisza-Partei im ungarischen Parlament den ersten großen Verfassungsänderungsantrag vorgelegt.
4: Der Bericht aus Brüssel von Katrin Schmidt. 9:15 ist es. Hier ist MDR aktuell. Wichtigste Meldung bei uns zur Stunde. EU und NATO haben den Anschlag einer russischen Drohne in Rumänien scharf kritisiert. Weitere Nachrichten hat Sophia Spiropoulos.
7: Die russischen Streitkräfte haben im Schwarzen Meer ein türkisches Schiff mit Drohnen angegriffen. Das teilte die ukrainische Marine mit. Zwei Besatzungsmitglieder seien verletzt worden. Das Frachtschiff sei von der südukrainischen Hafenstadt Odessa in Richtung Türkei unterwegs gewesen. Im Stausee Rabenstein in Chemnitz ist ein Mann ertrunken. Wie die Polizei mitteilte, konnte der 20-jährige Badegast nur noch tot aus dem Wasser geborgen werden. Wie es genau zu dem Unglück kam, ist bislang unklar. Ein Pilot aus Bayern ist beim Absturz seines Segelflugzeugs in Tirol ums Leben gekommen.

0: gekommen. Die Polizei in Österreich teilte mit, das Flugzeug sei gegen eine Felswand des Breitenkopfs geprallt. Die Ursache für den Unfall sei noch unklar. Das Wetter. Heute Sonne, erst wenige, zum Abend allmählich mehr Wolken, aber meist noch trocken, 26 bis 30 Grad. In der Nacht gebietsweise kräftige Schauer und Gewitter, 17 bis 11 Grad. Morgen von Nordwest nach Südost ziehende Schauer und Gewitter, am Nachmittag aufgeheitert, 23 bis 27 Grad. Der MDR-Verkehrsdienst, A2 Richtung Berlin, zwischen Allerengersleben und Alsleben streckenweise Stau und stockender Verkehr an einer Baustelle. Vorsicht auf der A13 Berlin-Dresden, zwischen Klettwitz und Schwarzheide sind Rehe auf der Fahrbahn. A14 Richtung Magdeburg, zwischen Kalbe und Schönebeck stockender Verkehr nach Unfall. Vorsicht auf der A71 Richtung Sangerhausen, zwischen Arnstadt Nord und Kreuz Erfurt liegen Fahrzeugteile auf der Fahrbahn. Die B90 ist zwischen A71 Abfahrt Stadt Ilm und B87 in beiden Richtungen nach Unfall gesperrt. Geblitzt wird auf der A4 Richtung Görlitz zwischen Dresden-Altstadt und Neustadt, A4 Richtung Dresden zwischen Wandersleben und Neudietendorf und A36 Richtung Braunschweig zwischen Ilsenburg und Stapelburg und auf der A71 Richtung Schweinfurt zwischen Stadt Ilm und Ilmenau-Ost. Soweit der Verkehrsdienst, 9.17 Uhr.
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2: Die Autofabriken laufen weltweit wieder auf höheren Touren, doch bei zu vielen Zulieferern kommt zu wenig davon an. Zugleich verschiebt sich die Macht, China prägt die Wachstumsdynamik. Während Batterien, Chips, Glas und Reifen boomen, geraten klassische Zulieferer unter Druck. Besonders für deutsche Mittelständler könnten die nächsten Jahre bitter werden. Weniger Wertschöpfung, kaum neue Kapazitäten, sinkende Beschäftigung. Wie tief ist der Strukturbruch? Claudia Werle berichtet aus der ARD Finanzredaktion.
3: Die Probleme allein auf Fehlentscheidungen einzelner Manager zurückzuführen, das wäre zu kurz gegriffen. Denn die gesamte Autobranche steckt mitten in tiefgreifenden Umstrukturierungsprozessen. Also weg vom Bau von Verbrennerfahrzeugen hin zu Fahrzeugen mit Elektroantrieb. Hinzu kommt die zunehmende Digitalisierung in einzelnen Fahrzeugen. Es wird immer mehr künstliche Intelligenz eingesetzt. Und das bedeutet, dass viele Produkte, mit denen Zulieferer bislang gute Geschäfte gemacht haben, nicht mehr oder zumindest nicht mehr in dem Maße wie bisher gebraucht werden. Autoexperte Jürgen Pieper warnt schon lange vor den enormen Abhängigkeiten, die viele Zulieferer von einigen wenigen Herstellern haben.
4: Bestellungen können sich in kurzer Zeit drastisch ändern. Also der Zulieferer kann wesentlich schlechter planen, ist wirklich in dieser Krisensituation ganz sichtbar die abhängige Größe. Und das bringt sie in eine relativ schwache Situation, was gerade in Krisenzeiten dann zu diesen Einbrüchen führt.
3: Die Beratungsgesellschaft EY hat einmal ausgerechnet, dass im Jahr 2025 der Umsatz der in Deutschland angesiedelten Zulieferer gegenüber dem Vorjahr um 4% geschrumpft ist und damit viermal so stark wie der Umsatz der Hersteller. Auch die Zahl der Beschäftigten ist deutlich zurückgegangen. Innerhalb von 6 Jahren ist bei den Zulieferern in Deutschland fast jede vierte Stelle verschwunden und der Abwärtstrend hat sich zuletzt weiter beschleunigt. Frank Schwope von der Fachhochschule des Mittelstands in Berlin spricht von disruptiven Zeiten, vom zerstörerischen Wandel.
5: Es werden sicherlich die einen oder anderen Sparten zerschlagen, sind überflüssig, werden aufgelöst. So ein Umbruch wie zurzeit hat man eigentlich in der Automobilbranche nie gesehen.
3: Was auch auffällt, es drängen immer neue Wettbewerber auf den Markt. Sie kommen vielleicht nicht aus der unmittelbaren Nachbarschaft, sondern aus Brasilien, Mexiko oder aus Thailand. Und vor allem aus China, sagt Alexander Timmer.
6: Wir schauen zurück, vielleicht 20 Jahre, da war der Marktanteil chinesischer Hersteller so 2, 3, 4%, momentan bei über 60%, Ende der Dekade bei über 70%. Und von erstarkenden chinesischen Herstellern, da partizipieren großteils natürlich auch chinesische Zulieferer von. Und gleichermaßen steigt natürlich der chinesische Zulieferanteil auch an.
3: Und sie werden ihre Position entlang der gesamten Wertschöpfungskette ausbauen. Das geschieht von Batterien und Halbleitern über Software bis hin zu kompletten Systemlösungen. Branchenexperte Christoph Stürmer ist dennoch zuversichtlich.
7: Ich glaube an eine neue Gründerzeit für die Automobilindustrie, aber die Gründer kommen möglicherweise nicht aus der Automobilindustrie selbst.
3: Sondern sie kommen möglicherweise aus der IT. Auch Elektrokonzerne könnten mehr und mehr an Bedeutung gewinnen. Und wenn Zukunftsvisionen wie das autonome Fahren Wirklichkeit werden, dann dürfte das noch einmal tiefgreifende Veränderungen mit sich bringen.
2: Die in Spanien regierenden Sozialisten kommen nicht aus den Schlagzeilen. Bis Mitternacht wurde am Mittwoch die Parteizentrale durchsucht. Die Polizei fahndet nach Hinweisen, dass die Partei Ermittler unter Druck gesetzt oder das zumindest geplant haben könnte. Für viel Aufsehen sorgen außerdem Ermittlungen gegen den ehemaligen Regierungschef Zapatero. Ihm wird Vorteilsnahme und Begünstigung vorgeworfen. Es geht um die Zahlung von Corona-Hilfen an eine Fluglinie in Spanien. Obwohl es sich um laufende Ermittlungen handelt, ist der Flurschaden schon groß? Hans-Günter Kellner berichtet über Reaktionen in Madrid.
8: Die Tinte der Meldungen von einer polizeilichen Durchsuchung bei der regierenden Sozialistischen Arbeiterpartei Spaniens war noch nicht trocken. Da improvisierte der Präsident der konservativen Volkspartei, Alberto Núñez Feijóo, in den Fluren des Parlaments schon eine Pressekonferenz und fasste die juristischen Probleme der Sozialisten zusammen.
9: ¿Cuántas redadas más?
8: Wie viel Hausdurchsuchungen soll es denn noch geben? Wie viel Bestechungsgelder, wie viel Tüten voller Bargeld, wie viel Schmuck, wie viel juristische Untersuchungen? Die Situation ist desaströs. Der jüngste Vorwurf gegen Vertreter der regierenden Sozialisten: hochrangige Parteifunktionäre hätten versucht, Ermittler mit kompromittierenden Informationen, teilweise aus ihrem Privatleben, in der Öffentlichkeit unter Druck zu setzen und so von Untersuchungen gegen die Regierungspartei abzuhalten. Das Verfahren ist bereits ein Jahr alt. Bislang ging es dabei um ein bis dahin kaum bekanntes ehemaliges Parteimitglied. Doch nun vermuten die Ermittler, dass die Partei dafür bezahlt hat, erklärt Manuel Cancio Meliá, Lehrstuhlinhaber für Strafrecht an der Autonomen Universität von Madrid.
10: Und hier scheint es so, wir haben ja zum Schluss nicht lesen können, dass offensichtlich diese Geldflüsse dann doch dokumentiert sind. Anders ist es nicht zu verstehen, dass der Untersuchungsrichter dahin geht, um, sagen wir, die dokumentarischen Beweise sicherzustellen bei der Sozialistischen Partei.
8: Während in diesem Fall die spanischen Medien nur über das berichten können, was von Seiten der Ermittlungsbehörden durchsickert, ist in einem anderen Fall ein erster Zwischenbericht des Untersuchungsrichters bekannt. Dabei wird dem ehemaligen sozialistischen Ministerpräsidenten José Luis Rodríguez Zapatero vorgeworfen, 2021 Einfluss auf Entscheidungsträger genommen zu haben, damit die spanische Fluglinie Plus Ultra 53 Millionen Euro aus dem staatlichen Corona-Rettungsfonds erhält. Cancio Meliá dazu:
11: hat von Anfang an gesagt, ich habe einfach nur allgemeine Berichte, Gutachten geschrieben. Da hat er sich auf eine Linie zurückgezogen, bei der man sagen muss, er hat anerkannt, dass es um die 700.000 Euro geht. Die Ermittler gehen von bis zu 2 Millionen Euro aus. Diese Honorare nur für abstrakte Gutachten, Untersuchungen, das ist nicht sehr glaubhaft. Und vor allem follow the money. Woher, warum dieses ganze Geld?
8: Die Sozialisten glauben, Opfer einer Kampagne von rechten Kräften bei Polizei und Justiz zu sein, mit dem Ziel, die Regierung zu stürzen. Strafrechtsprofessor Cancio Meliá schließt politische Interessen dahinter nicht aus. Doch es sind längst nicht die einzigen Fälle. Ein ehemaliger Verkehrsminister steht wegen mutmaßlicher Schmiergelder inzwischen vor Gericht. Nicht nur Rechte und Konservative, auch die bisherigen Bündnispartner der linken Minderheitsregierung, vor allem die bürgerlichen Nationalisten aus Katalonien und dem Baskenland und selbst erste Parteimitglieder der Sozialisten, plädieren für Neuwahlen noch in diesem Jahr. Ministerpräsident Pedro Sánchez hat hingegen angekündigt, bis zum Ende der Legislaturperiode 2027 weiterregieren zu wollen.
2: Aus Madrid war das der Bericht von Hans-Günter Kellner, 9.24 Uhr. Nach 45 Jahren nehmen die Toten Hosen langsam Abschied vom Tour- und Bühnenbetrieb. Von Auflösung ist zwar nicht die Rede, aber mit neuer Musik soll ab jetzt Schluss sein. Heute erscheint das 17. und letzte Album der Band und es soll auch eine Abschiedstour geben. Sebastian Bellendorf. 1, 2, 3, 4!
12: Die Idee ist ja mit Vollgas über die Ziellinie und das können wir jetzt noch garantieren und deshalb ist das jetzt ein guter Moment.
13: Vollgas geben die Toten Hosen auf diesem Album auf jeden Fall nochmal. Es soll das letzte sein, das diese Band veröffentlicht. Nach fast 45 Jahren Bandkarriere, nach 19 Studio- und unzähligen Liveplatten ist das ein großer Moment für Campino, Kuddel, Andy und Co.
12: Auf jeden Fall gab es immer Konsens, dass wir uns das Ende selber setzen wollen. Unstimmig waren wir, wann der richtige Zeitpunkt ist. Und das kann man nie genau festlegen, das ist ein Bauchgefühl.
13: Die Idee, sich aus dem anstrengenden Release-Geschäft zurückzuziehen, hatte die Band schon vor 2 Jahren.
9: Der Titel des Albums war das erste, was zu dieser Scheibe klar war. Das war der erste Song, den wir überhaupt geschrieben haben. Also wir mussten alles von da an drumherum aufbauen.
14: Nazi so klein und wir so groß.
13: Bei den Proben und den Aufnahmen zum Album hat sich die Band von einem Fernsehteam begleiten lassen. Für die ARD-Doku Die Toten Hosen, das letzte Album, abrufbar in der Mediathek. Sie zeigt, dass die Gewissheit, sich nun langsam aus dem Business zurückzuziehen, die Stimmung der Band deutlich geprägt hat.
15: Starker Text, sehr traurig. Also immer wenn ich das Lied höre, packt es mich wirklich eiskalt und ich glaube, da werde ich nicht der Einzige sein.
13: Und dennoch ist Trink aus klanglich kein reines Abschieds- und Melancholie-Album. Stücke wie Die Show muss weitergehen oder Schlechte Nachbarn haben alles, was Hosenfans in Sachen Punk-Power erwarten. Punkrock ist politisch und das hat die Band immer gelebt. Sei es mit Benefizkonzerten bei den Castor-Transporten in Gorleben, mit günstigeren Sozialtickets oder mit klarer Position in der Flüchtlingspolitik. Und die Hosen sind die einzige deutsche Punkband, die auch in Südamerika die Stadien mühelos füllen kann.
12: Wir werden 100% unser letztes Konzert in Südamerika geben im Oktober und da können wir das schon mal üben, was es heißt, endgültigen Abschied auch von der Bühne zu nehmen. Und insofern ist das ein schrittweiser Rückzug.
13: Die letzte Platte erscheint zusammen mit einem Bonus-Cover-Song-Album. Die Toten Hosen mit befreundeten Musikern. Materia, Bab, Thes Uhlmann oder Feine Sahne Fischfilet. Aber am Ende geht man niemals so ganz. Das weiß auch Campino. Und diese Tür hält sich die Band auch offen.
9: Ob wir jetzt noch mal ein Stück rausbringen, um eine Benefiz-Single zu machen oder um anderen zu helfen. Das steht auf einem anderen Blatt. Aber wir werden nicht mehr unser eigenes Leben reflektieren. Das ist alles auserzählt und das wäre jetzt das letzte Kapitel von diesem Buch.
2: Ja, wir haben auch noch ein Kapitel, das Wetter in Mitteldeutschland. Ralf Lentscher, wie schaut's aus?
16: Ja, es schaut momentan sonnig aus, aber das bleibt heute nicht den ganzen Tag so. Wir werden also heute im Laufe des späten Nachmittags und Abends vor allem im Norden von Sachsen-Anhalt mal ein paar Wolken zu Besuch bekommen. Es bleibt aber auf jeden Fall noch trocken. 26 bis 30 Grad sind die Höchstwerte, die wir heute erwarten können. Und erst in der Nacht kann dann aus diesen Wolken, die dann auch ein bisschen dichter werden, mal ein Schauer oder ein Gewitter niedergehen. Das wird so zwischen dem Harz und der Altmark passieren. Die Temperaturen in der Nacht, die gehen dann runter auf Werte so zwischen 17 und 11 Grad.
2: Wie wird das Wochenende?
16: Ja, das Wochenende gestaltet sich morgen erstmal zumindest zu Beginn noch ein bisschen freundlicher, aber von Nordwest nach Südost ziehen dann ein paar Schauer und Gewitter durch. Im Laufe des Nachmittags gibt es dann wieder mehr Sonne, morgen dann die Höchstwerte nicht mehr ganz so hoch, bei 23 bis 27 Grad. Die Luft ist aber feucht, das heißt, es ist dann auch entsprechend schwül und am Sonntag gibt es dann auch weiterhin Schauer oder Gewitter.
2: Die Aussichten von und mit Ralf Valencia, ja, Dankeschön.
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2: Was erwartet Sie bei uns in der nächsten halben Stunde? Dialog statt Konfrontation. Wir ziehen Bilanz der China-Reise von Bundeswirtschaftsministerin Reiche. Außerdem Abschied vom 8-Stunden-Tag. Chance oder Belastung? Ein Rückblick auf die Diskussionsrunde. Mitreden. Wir fassen die Debatte hier zusammen.
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0: Um 9.30 Uhr mit Sophia Spyropoulos. EU und NATO haben den Einschlag einer russischen Drohne in Rumänien scharf kritisiert. EU-Kommissionspräsidentin Ursula von der Leyen erklärte auf X, Moskau habe erneut eine Grenze überschritten. Die NATO warf Moskau Rücksichtslosigkeit vor. Ein Sprecher erklärte, das Bündnis werde seine Verteidigung weiter verstärken. In der rumänischen Stadt Galaz, nahe der ukrainischen Grenze, war eine Drohne in einen Wohnblock eingeschlagen. Zwei Menschen wurden leicht verletzt. Thüringens Wirtschaftsministerin Colette Bosion will beim Aufholprozess der Ostwirtschaft vor allem die kleinen mittelständischen Unternehmen im Freistaat unterstützen. Die CDU-Politikerin sagte MDR aktuell, sie wolle Anreize setzen, dass in Rationalisierung, Automatisierung und Digitalisierung investiert werde. Dann gäbe es gute Chancen, die Produktivität zu steigern und das Fachkräfteproblem zu kompensieren. Dabei habe man nicht nur die Leuchttürme im Blick, sondern wolle auch die Mittelzentren zu lokalen Kraftzentren machen. Mehr als jeder zweite Beschäftigte in Deutschland wünscht sich kürzere Arbeitszeiten. Eine Umfrage im Auftrag des Deutschen Gewerkschaftsbunds zufolge wollen 53% der Beschäftigten weniger arbeiten. Bei Männern mit Kindern seien es sogar 63%. Viele würden sich nach der Arbeit häufig erschöpft fühlen. Besonders deutlich zeige sich die Belastung bei Alleinerziehenden und Frauen, die Angehörige pflegten. Der DGB fordert mehr Mitbestimmung bei der Arbeitszeit. Verteidigungsminister Boris Pistorius will die Reservekräfte der Bundeswehr stärker in die Pflicht nehmen. Der SPD-Politiker sagte, Reservisten sollten schon in Friedenszeiten an Militärübungen teilnehmen. Das könne nicht auf Freiwilligkeit basieren. Sein Ministerium bereite dazu einen Gesetzentwurf vor. Die Pläne beinhalteten auch für die Arbeitgeber eine Verpflichtung, Mitarbeiter für Reserveübungen freizugeben. Ab sofort können wieder Vorschläge für das Jugendwort des Jahres eingereicht werden. Der Verlag Pons Langenscheid ruft junge Menschen zwischen 11 und 20 Jahren dazu auf, Begriffe aus dem Alltag einzusenden. Auch englische oder andere fremdsprachige Wörter seien erlaubt. Im Oktober wird das Jugendwort auf der Frankfurter Buchmesse bekannt gegeben. Im vergangenen Jahr setzte sich das Crazy durch. Das waren die Nachrichten. Zum Wetter mit den aktuellen Temperaturen. Aus Atern derzeit keine Meldung. Dresden wolkenlos 16 Grad. Auch sonst überall wolkenloser Himmel. In Eisenach bei 15, Erfurt bei 16 Grad, Gardelegen 19, Hoyerswerda 17, Magdeburg 19, Neuhaus 15 Grad, Oschatz 17, Plauen 16, Wernigerode 19, Wittenberg 18 Grad. Heute Sonne, erst wenige, zum Abend allmählich mehr Wolken, aber meist noch trocken, 26 bis 30 Grad. In der Nacht gebietsweise kräftige Schauer und Gewitter, 17 bis 11 Grad. Morgen von Nordwest nach Südost ziehende Schauer und Gewitter, am Nachmittag aufgeheitert, 23 bis 27 Grad. Und am Sonntag anfangs teils heiter, dann von Thüringen her Schauer und Gewitter und nochmals warm. Der MDR-Verkehrsdienst, Vorsicht auf der A4 Richtung Görlitz, zwischen Bautzen West und Ost liegen Fahrzeugteile auf der Fahrbahn. Vorsicht auf der A9 Richtung Berlin, zwischen Naila, Selbitz und Berg Bad Steben, ein totes Reh auf der linken Spur. A2 Richtung Berlin, zwischen Allerengersleben und Alsleben, streckenweise Stau und stockender Verkehr. A4 Görlitz Richtung Dresden, zwischen Bautzen West und Salzenforst, Stau nach Unfall. A14 Richtung Magdeburg, zwischen Kalbe und Schönebeck, stockender Verkehr nach Unfall. Vorsicht auf der A71 Richtung Sangerhausen, zwischen Arnstadt Nord und Kreuz Erfurt, Fahrzeugteile auf der Fahrbahn. Die B90 ist zwischen A71 Abfahrt Stadt Ilm und B87 in beiden Richtungen nach Unfall gesperrt. Geblitzt wird auf der A4 Richtung Görlitz zwischen Dresden-Altstadt und Neustadt. A4 Richtung Dresden zwischen Wandersleben und Neudietendorf. A36 Richtung Braunschweig zwischen Ilsenburg und Stapelburg. Und auf der A71 Richtung Schweinfurt zwischen Stadt Ilm und Ilmenau-Ost. Soweit der Verkehrsdienst, 9.34 Uhr.
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2: Am Mikrofon in Göttingen, guten Tag. Bundeswirtschaftsministerin Reich hat ihre China-Reise beendet. In den vergangenen Tagen hatte sie Politiker und Wirtschaftsbosse getroffen. Reiches Besuch fand in einem Spannungsfeld statt. Ihre deutsche Wirtschaftsdelegation will noch mehr Kooperationen, engere Beziehungen zu China. In der EU wird derzeit aber über härtere Maßnahmen gegen die Volksrepublik diskutiert. Max Seib berichtet.
21: Es ist der ganze Stolz des chinesischen Unternehmens Ehang, das eigene Flugtaxi. Im kommenden Jahr will man die ersten testweise in China einsetzen. Wirtschaftsministerin Reiche und ihrer Delegation werden sie jetzt schon vorgeführt. Am Himmel und in den Ausstellungshallen. Dort darf Katharina Reiche selbst mal einsteigen, ihr folgen gestandene Wirtschaftsbosse mit kindlicher Freude im Gesicht. Es ist der Schlusspunkt einer Reise, die bei Reiche den Eindruck verfestigt hat, ohne China geht es nicht.
4: Die Volkswirtschaft ist so bedeutend und groß, dass es wichtig ist, zum Land eine stabile, eine vertrauensvolle, konstruktive Beziehung zu pflegen, die aber auch in der Lage ist, kritische Themen auszuhalten.
21: Reiche sagt, sie habe deutlich gemacht, dass deutsche Unternehmen in China weniger Hürden haben sollen, dass Peking Rohstoffe wie seltene Erden nicht zurückhalten dürfe.
4: Ich werte es als gutes Zeichen, dass die chinesische Regierung angekündigt hat, einige der Sorgen umgehend zu bearbeiten und einer Lösung zuzuführen.
21: Was genau angegangen wird und in welcher Form, bleibt offen. Für Reiche und ihre Wirtschaftsdelegation geht es aber auch um neue Deals, Kooperationen, mehr Zusammenarbeit. Bei einer großen Konferenz in einer extra großen Konferenzhalle sitzen sich deutsche und chinesische Unternehmen gegenüber. Einer, der seine Firma vorstellen darf, ist Karl Bitzer. Sein Unternehmen Delo produziert Hightech-Klebstoff. Abnehmer, die Autobranche, Smartphone-Hersteller, die Halbleiterindustrie. Sein Fazit zur Reise, positiv.
5: Sind die Erwartungen erfüllt worden? Ja, definitiv, weil wir hier in der Region als auch in Beijing Dinge haben, die wir in Deutschland so nicht mehr haben. Und zwar ist es das Thema Innovation, Aufbruchstimmung, Neues entdecken und das haben wir hier auch gefunden.
21: Alle mitgereisten deutschen Wirtschaftsbosse eint eines, auf das China-Geschäft will keiner verzichten. Hier setzt man auf Zuckerbrot, die EU denkt derweil über die Peitsche nach. Oder konkreter über Maßnahmen, die Chinas Wettbewerbsvorteile eindämmen würden. Denn China flutet aktuell den europäischen Markt mit Produkten, die gut und durch staatliche Unterstützung vor allem auch deutlich günstiger sind. Frankreich, Italien, Spanien machen deswegen Druck, die Bundesregierung hingegen hält sich zurück. Zum Frust vieler Europaparlamentarier wie dem deutschen Engin Erolu von den Freien Wählern, der mit einer EU-Delegation parallel zur Reiche auch in China ist.
22: Am Ende des Tages ist die Handelskompetenz in Brüssel und ich kann nur empfehlen, auch mit dem Europäischen Parlament da im Einklang zu gehen. Die deutsche Wirtschaftsministerin kann machen, was sie möchte. Aber es kann natürlich dazu führen, dass das, was sie hier in China bespricht, vielleicht in Brüssel anders entschieden wird.
21: Entschieden wird in dieser Woche in Brüssel noch nichts. Doch die EU-Kommission spricht über konkrete Maßnahmen. Wirtschaftsministerin Reiche sagt, deutsche Unternehmen müssten geschützt werden. Doch schweres Besteck vielleicht gar nicht nötig. Die Sorgen deutscher Unternehmen seien in der Volksrepublik angekommen.
4: In der Tat sind wir auf offene Ohren gestoßen. Es braucht halt mehr als nur einen Anruf oder eine Videokonferenz. Es braucht intensive Gespräche, um deutlich zu machen, wo die Sorgen sind. China hat ein Interesse an einem vitalen, wachsenden deutschen Markt.
21: Dialog statt Daumenschrauben also. Nach ihrem Besuch in China sieht Wirtschaftsministerin Reiche einige Fortschritte. Ob die Volksrepublik allerdings wirklich bereit ist, die aktuelle Situation, von der vor allem China profitiert, wirklich zu verändern, das muss Peking erst noch zeigen.
2: Eine Bilanz der Reise der Bundeswirtschaftsministerin war das von Max Seib, 9.38 Uhr. Pflege wird für viele schnell zu einem Kostenproblem. In der aktuellen Debatte geht es deshalb auch um die Frage, muss im Ernstfall das eigene Haus verkauft werden? Unionsfraktionsvize Stegemann sagte, ein Erbenschutzprogramm auf Kosten der Allgemeinheit könne es nicht geben. Wer Vermögen besitze, müsse zunächst genau daran. Das erweckt den Anschein, als sei das eigene Haus oder die Eigentumswohnung bisher per se geschützt. Das ist aber nicht der Fall, hat Britta Felske recherchiert.
23: Eigentlich ist die Sache klar. Das Eigenheim kann im Pflegefall zur Finanzierung der Pflege relevant werden. Es ist nicht automatisch vor dem Zugriff des Sozialamtes geschützt. Das nämlich springt ein, wenn alle anderen Quellen erschöpft sind. Die Rente, das Geld, das die Pflegeversicherung je nach Pflegegrad zahlt oder Vermögen wie Erspartes über dem Freibetrag von 10.000 Euro. Steht das Haus oder die Wohnung leer, weil die pflegebedürftige Person ins Heim ziehen musste, kann das Amt also verlangen, dass Haus oder Wohnung, Achtung Amtsdeutsch, verwertet werden. Das muss nicht unbedingt den Verkauf bedeuten. Auch eine Vermietung käme in Frage. Alternativ könnte man das Eigenheim als Sicherheit nutzen, um einen Kredit aufzunehmen und damit die Pflegekosten zu finanzieren, ohne das Haus verkaufen zu müssen. Aber natürlich gibt es wie so oft Ausnahmen, die das Wohneigentum zum sogenannten Schonvermögen machen. Lebt die Ehepartnerin oder der eingetragene Lebenspartner noch dort oder Angehörige, die eine Behinderung haben, gilt das Eigenheim als Tabu. Vorausgesetzt, es ist nicht unangemessen groß oder wertvoll. Bleibt zum Beispiel der Partner allein in einer 300 Quadratmeter großen Villa mit Swimmingpool im Keller zurück, wird das Sozialamt wahrscheinlich doch mal anklopfen.
2: Und damit 9.40 Uhr.
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3: Mit Thorsten vom Wege. Tennisstar Alexander Zverev ist bei den French Open in der dritten Runde am Abend gefordert. Der Hamburger trifft in der Night Session als klarer Favorit auf den Franzosen Quentin Alli. Als einzige verbliebene deutsche Tennisspielerin in der Einzelkonkurrenz ist Tamara Korpatsch im Einsatz. Die 31-Jährige bekommt es mit der favorisierten Ukrainerin Jelena Svitolina zu tun. Tamara Korpatsch, wer eigentlich ist Tamara Korpatsch? Diese Frage geht an unseren Experten Steffen Gahr.
6: Tja, sie ist eine, die einen ganz langen und steinigen Weg hinter sich hat. Sie selbst sagt, dass sie aus einfachen Verhältnissen kommt. Die Eltern hatten nicht viel Geld und trotzdem wollten sie ihrer Tochter eine Tenniskarriere ermöglichen. Der Papa ist auch ihr Trainer. Und so sind sie vor vielen Jahren erstmal zu kleinen Turnieren gefahren. Erst in Deutschland, dann in Frankreich. Da hat Korpatsch mit ihren Eltern in einem kleinen Auto übernachtet. Und vom ersten Preisgeld haben sie sich dann ein Campingmobil gekauft und darin geschlafen. Das war für Korpatsch schon Luxus, wie sie sagt. Aber sie hat auch klargemacht, dass sie das alles auch als Druck empfunden hat, Matches gewinnen zu müssen, um all das zu finanzieren. Und so hat es dann auch länger gedauert, bis die Karriere ins Rollen kam. Vor 6 Jahren, also erst mit 25, war sie zum ersten Mal bei einem Grand-Slam-Turnier dabei. Und vor 3 Jahren der erste und bislang einzige Turniersieg. Tja, und jetzt spielt sie so gut wie noch nie bei einem Grand-Slam-Turnier. Sie selbst sagt, es ist ein Traum für sie. Einer, der mit 31 Jahren spät in Erfüllung geht, nach einem langen und steinigen Weg.
3: Vom Tennis zum Fußball. Die Würzburger Kickers haben im Kampf um den Drittliga-Aufstieg die besseren Karten. Der Bayern-Vertreter erkämpfte sich mit dem 1:0 im Hinspiel bei Nordost-Staffelsieger Lok Leipzig eine gute Ausgangsposition vor dem Rückkampf am Montag in Würzburg. Vor 10.700 Zuschauern im Bruno-Plache-Stadion schoss Liam Omore in der 50. Minute den entscheidenden Treffer für die Unterfranken. Von Leipzig geht's nach Magdeburg. Da muss man ja über die A9. Viele Fans sind da sicherlich auf der Autobahn schon unterwegs, ob nun Angie, Wiebke, Guido oder Max. Fakt ist, es wird geboxt in der Stadt an der Elbe. Eine Vorschau auf den Boxabend morgen von Jannik Schermer.
7: Es war ein harter Brocken vor 2 Wochen in Halle. Mit Mike Lehnes stand Michel Dobler einem deutlich erfahreneren Mann gegenüber. Doch den 22-jährigen Thüringer hat das nicht abgeschreckt. Nach 2 schweren Niederschlägen gab Lehnes dann in der Ringecke schließlich auf. Technischer K.O. in Runde 3. Damit feierte Dobler im 6. Profikampf seinen 6. Sieg. Geschenkt gab es diesen Sieg aber definitiv nicht.
10: Sehr, sehr hart. Ich muss sagen, man hat im Endeffekt gemerkt, dass es ein gestandener Mann war, auch mein Gegner. Dass das einer war, der auch zurückhauen wollte. Also das ein oder andere Mal dachte ich mir auch, okay, hoffentlich setzt er jetzt nicht nach.
7: Viel Zeit zum Durchatmen bleibt aber nicht. Schon diesen Samstag geht es in der Messe Magdeburgs wieder in den Ring. Dobler will seine makellose Bilanz von 6 Siegen und 5 K.O.s weiter ausbauen. Immer an seiner Seite Freundin Anna-Lena. Sie drückt am Ring immer die Daumen, auch wenn das im Boxen manchmal schwer an die Nerven geht.
24: Ich habe immer meine Hände sozusagen so ineinander verschränkt und knete meine Finger. Und ich glaube, ich drücke dann einfach in solchen Momenten ganz fest zu, um nicht laut aufzuschreien.
7: Trotz der Sorgen, Dobler kennt im Ring kein Pardon. Am Samstag will der gebürtige Thüringer vor den eigenen Fans seine makellose Siegquote weiter hochschrauben und dem Traum der Teilnahme an der Junioren-WM ein weiteres Stück näher kommen.
10: Es wäre auf jeden Fall erstmal ein riesiger Schritt, so den ersten Gürtel zu haben. Ist erstmal quasi der Star, sei jetzt mal, der Veranstaltung zu sein.
7: Wenn der Gong also am Samstag in der Magdeburger Messehalle ertönt, kann der talentierte Schwergewichtler wieder zeigen, was wirklich in ihm steckt.
3: So, und damit Sie nicht denken, Sie sind auf der falschen Strecke. Nach Magdeburg kommt man von Leipzig natürlich nicht nur über die A9, das ging ja dann über Dessau, sondern auf direktem Weg über die A14. Norwegen, und damit sind wir wieder beim Sport, steht überraschend erstmals im Halbfinale einer Eishockey-WM. Der Weltranglisten-12. bezwang im schweizerischen Fribourg Lettland mit 2:0. Gegner in der Runde der besten 4 wird Gastgeber Schweiz. Die Eidgenossen setzten sich mit 3:1 gegen Schweden durch. Im zweiten Halbfinale treffen Rekordchampion Kanada und Finnland aufeinander. Kanada revanchierte sich für die Niederlage im Olympiafinale von Mailand durch ein klares 4:0 gegen die Vereinigten Staaten. Und Finnland hat erstmals seit dem WM-Gewinn 2022 wieder das Semifinale erreicht. Gegen Tschechien siegten die Nordeuropäer in Zürich mit 4:1. In den vergangenen 3 Jahren waren die Finnen jeweils im Viertelfinale gescheitert.
2: Ja, herzlichen Dank. Das war der Sport mit Thorsten vom Wege. 9.45 Uhr ist es genau, in 9:45. 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Und das ist unsere wichtigste Meldung zur Stunde. EU und NATO haben den Anschlag einer russischen Drohne in Rumänien scharf kritisiert. Weitere Meldungen hat Sophia Spiropoulos.
0: Die USA haben zwei brasilianische Drogenbanden als Terrororganisationen eingestuft. Das US-Außenministerium teilte mit, die Gruppen gehörten zu den brutalsten und hätten tausende Mitglieder. Ihr Einfluss reiche bis in die USA. Brasilien hatte die Einstufung zuvor kritisiert. In Thüringen soll das landeseigene Haflingergestüt in Dornburg verkauft werden. Das Landesamt für Landwirtschaft startet dazu heute das öffentliche Bieterverfahren. Ein Hauptgrund sind die Kosten. Nach Angaben des Landesamtes finanziert der Freistaat das Gestüt mit jährlich rund 370.000 Euro. Dem stünden vergleichsweise geringe Einnahmen gegenüber. In Dessau-Roßlau hat es gestern Abend in einem Pfarrhaus gebrannt. Wie die Feuerwehr mitteilte, war das Feuer im Dachstuhl ausgebrochen. Die Hausbewohner konnten in Sicherheit gebracht werden. Verletzt wurde niemand. Die Löscharbeiten dauerten bis in die Nacht. Der Sachschaden wird auf etwa 100.000 Euro geschätzt. Das Wetter? Heute Sonne, erst wenige, zum Abend allmählich mehr Wolken, aber meist noch trocken, 26 bis 30 Grad. In der Nacht gebietsweise kräftige Schauer und Gewitter, 17 bis 11 Grad. Morgen von Nordwest nach Südost ziehende Schauer und Gewitter, am Nachmittag aufgeheitert, 23 bis 27 Grad. Der MDR-Verkehrsdienst, A2 Richtung Berlin, zwischen Allerengersleben und Alsleben streckenweise Stau und stockender Verkehr an einer Baustelle. Vorsicht auf der A4 Richtung Görlitz zwischen Bautzen West und Ost, Fahrzeugteile auf der Fahrbahn. Die A4 Görlitz Richtung Dresden ist zwischen Bautzen West und Salzenforst nach einem Unfall gesperrt. Zurzeit Stau, letzte freie Abfahrt ist Bautzen Ost. A14 Richtung Magdeburg, zwischen Kalbe und Schönebeck, Behinderungen nach einem Unfall. Die B90 ist zwischen A71 Abfahrt Stadt Ilm und B87 in beiden Richtungen nach einem Unfall gesperrt. Soweit der Verkehrsdienst, 9.47 Uhr.
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2: Die 8-Stunden-Arbeitstag ist eine der größten sozialpolitischen Errungenschaften in Deutschland, seit mehr als 100 Jahren gesetzlich verankert. Doch das CDU-geführte Bundeswirtschaftsministerium möchte noch in diesem Jahr ein Gesetz vorlegen, wonach täglich mehr als 8 Stunden gearbeitet werden können. Ein Limit gäbe es dann nur bei der Wochenarbeitszeit. Die Gewerkschaften zeigen sich alarmiert und auch viele, die sich gestern an der Sendung Mitreden Deutschland diskutiert beteiligt haben, hier auch bei MDR aktuell. Silvia Buckel fasst das Wichtigste zusammen.
8: Von einem neuen Arbeitszeitgesetz sollen vor allem Branchen wie die Gastronomie und der Tourismus profitieren. Robert Peter aus Hamburg hat lange Zeit als Koch gearbeitet. 14 Stunden am Stück war normal, manchmal 12 Tage hintereinander.
11: Das ist was ich keinem empfehlen kann. Aber wenn man das ein paar Jahre macht, dann merkt man, das geht auf die Knochen und ist sehr anstrengend. Und selbst wenn man davon Ausgleich kriegt, dann mal einen Tag weniger arbeiten muss, das gleicht am Ende nicht aus. Ich glaube kaum, dass längere Arbeitszeiten dazu führen, dass in der Gastronomie mehr Leute arbeiten wollen.
8: Stefan Mittendorf, Gastronom aus Bodenwerder, hält dagegen eine flexible Wochenarbeitszeit für nötig. Denn praktisch komme er in seinem Betrieb nicht mit 8-Stunden-Schichten aus.
12: In Niedersachsen dauern Feiern manchmal bis 4 Uhr morgens. Da frage ich mich, wie das laufen soll, dass ich Mitarbeiter nach 8 Stunden nach Hause schicke, während die Feier noch auf Hochtouren läuft. Und ich habe Mitarbeiter, die wahnsinnig gerne auch länger arbeiten würden, es aber nicht dürfen.
8: Bettina Kohlrausch vom Wirtschafts- und Sozialwissenschaftlichen Institut der Hans-Böckler-Stiftung weist darauf hin, dass es jetzt schon viele legale Ausnahmeregeln vom 8-Stunden-Tag gibt.
14: Meines Erachtens braucht es keine Reform der Arbeitszeit. Alle Debatten müssen im Blick haben, dass Menschen Erholung und Pausen brauchen, um produktiv zu sein. Und man Produktivität nicht ankurbelt, indem man Menschen einfach zwingt, länger zu arbeiten.
8: Im Gegenteil, sie würden dann müde, unproduktiv und machten Fehler. Das habe die Arbeitsforschung gezeigt. Überlange Arbeitstage können auch die Gesundheit gefährden. So sieht es der Erzieher Hakon Dahmann aus Wentdorf.
15: Ich empfinde das als Belastung. Ich finde, dass es auch als eine Art Gesundheitsschutz gesehen werden kann, wenn ich Teilzeit arbeite.
8: Auch die Hörerin Nicole Steinke aus Dortmund hat in ihrem anstrengenden Job als Physiotherapeutin, als sie noch jünger war, auch mal 10 Stunden am Tag gearbeitet. Heute schafft sie nicht mehr als 6. Wer aber fit ist, sollte mehr als 8 Stunden arbeiten können, findet der Landwirt Georg Lang aus Bamberg. Auf seinem Hof funktioniere das ohnehin nicht anders.
25: Aber es geht einfach nicht, dass wir sagen, jetzt ist 8 Stunden habe ich gearbeitet und den Mähdrescher machen wir aus. Ne? Und dann haben wir noch Tiere, die wollen auch verpflegt werden.
8: Aber der Landwirt sagt auch, lange arbeiten, das müsse freiwillig sein und mit Freizeitausgleich. Ähnlich sieht es Stefan Dolega aus Berlin.
9: Das kann ich machen, aber ich darf es nicht von meinen Angestellten verlangen. Und das Arbeitszeitgesetz sagt 8 Stunden, man kann es auf 10 Stunden verlängern, aber da muss ein Ausgleich innerhalb von 6 Monaten erfolgen. Und ich finde, das ist ein gutes Gesetz und das soll so bleiben.
8: Thomas Hoppe, Bundesvorsitzender der jungen Unternehmer, wünscht sich zeitliche Flexibilität für Arbeitsspitzenzeiten. Und er glaubt, dass das auch seine Mitarbeitenden wollen.
13: Wenn die Mitarbeiter motiviert sind und gerne in der Firma arbeiten und auch 100% committed sind und hinter der Firma stehen, sind sie, glaube ich, sehr oft bereit, auch mit der Firma diese extra Meile zu gehen, wenn sie auf einer Seite entsprechend auch die Kompensation bekommen.
8: Wer entscheidet aber am Ende, wie viel gearbeitet wird? Nur die Arbeitgeber? Dieses Thema wurde auch auf dem YouTube-Kanal von Mitreden lebhaft diskutiert. Während ein User zum Beispiel meint, um Spitzen beim Arbeitsbedarf abzufangen, müsse jeder aktuell seinen Beitrag leisten, warnen andere, aufgepasst, wenn es um die Aufweichung von Arbeitnehmerrechten geht, die über Jahrhunderte hart erkämpft wurden.
2: Abschied vom 8-Stunden-Tag, Chance oder Belastung, das war die Frage gestern im ARD-Dialogformat Mitreden Deutschland diskutiert. Nachhören und kommentieren können Sie die Sendung auch auf dem neuen YouTube-Kanal. Am Montag kommt Mitreden dann wieder aus Leipzig mit dem Thema ungleiche Chancen. Wie können wir alle Kinder starten?
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2: Ja, apropos Arbeit, es lohnt immer auch ein Blick über den Tellerrand. Nach neuesten Zahlen sind die Griechen Spitzenreiter bei der Wochenendarbeit. Aus Athen, Moritz Pompel.
16: Laut den jüngsten Daten der europäischen Statistikbehörde Eurostat arbeitet in Griechenland fast jeder dritte Beschäftigte auch am Wochenende. In Deutschland ist es nur rund jeder sechste. Die Hauptgründe dafür? Besonders viele Griechinnen und Griechen arbeiten im Tourismussektor. Samstag und Sonntag gehören also zu den normalen Arbeitstagen. Das Gleiche gilt für einen weiteren großen Beschäftigungssektor in Griechenland, die Landwirtschaft. 2024 hat die wirtschaftsliberale und konservative Regierung von Ministerpräsident Mitsotakis zudem gesetzlich die Möglichkeit zur 6-Tage-Woche geschaffen. In bestimmten Branchen, die zum Beispiel rund um die Uhr arbeiten, können Beschäftigte gegen mehr Lohn einen 6. Tag in der Woche arbeiten. Die Regelung beruht auf Freiwilligkeit. Gewerkschaften haben allerdings große Bedenken. Sie befürchten etwa, dass die Freiwilligkeit zum Kriterium werden könnte, ob jemand angestellt wird oder nicht. Immer wieder rufen die Gewerkschaften zu Protesten auf, um gegen die, wie sie sagen, Ausbeutung der Arbeiter zu demonstrieren. Gesetzlich gilt in Griechenland übrigens, wer sonntags arbeitet, dem steht eine deutlich höhere Vergütung oder ein deutlich längerer Freizeitausgleich unter der Woche zu.
2: In Kamenz sind die letzten Tage der Geburtsklinik am St. Johannes Krankenhaus angebrochen. Am Montagmorgen endet dort die letzte Schicht, dann wird die Klinik geschlossen. Die Kreisräte in Bautzen haben sich in seltener Einigkeit in einer Sondersitzung des Kreistages noch einmal dazu beraten. Martin Wenk hat nach den Stimmen danach gefragt.
17: Mehrere Stunden haben die Kreisräte ihre Argumente für den Erhalt der Geburtshilfe und Gynäkologie am Krankenhaus in Kamenz ausgetauscht. Jan Buder, der für die sorbische Wählervereinigung im Kreistag sitzt, hatte die Sondersitzung zusammen mit 24 weiteren Kreisräten initiiert.
18: Ich denke, die einstimmige Abstimmung zeigt nicht nur, dass alle dafür sind, dass die Geburtsklinik in Kamenz erhalten bleibt, sondern auch der rege Austausch an Argumenten zeigt, dass es wirklich kaum Gegenargumente gibt, sondern eher für Argumente, um diese Geburtenklinik zu erhalten.
17: Es stand aber die Frage im Raum, ob das Gesundheitsministerium in Dresden auch wirklich alle rechtlichen Möglichkeiten ausschöpft, um die Schließung der Geburtsstation in Kamenz aufzuhalten. Kreisrat Roland Danz fordert,
20: dass eben die Ministerin von ihren Möglichkeiten im Gesetzesvollzug Gebrauch macht. Es geht nicht darum, dass wir in der Hinsicht die Karte Schwarzer Peter spielen. Aber es geht auch nicht darum, dass wir schweigen, wenn wir das Gefühl haben, dass vom Grunde her Dinge, die getan werden könnten, im Interesse der Menschen hier ausbleiben.
17: Deshalb wurde in dem einstimmig angenommenen Antrag zum Erhalt der Geburtsstation in Kamenz unter anderem Landrat Udo Vicas aufgefordert, beim Gesundheitsministerium weiter Druck zu machen. Es ging bei der Mammutsitzung und den langen Redebeiträgen aber auch um die Selbstbehauptung der Region. Eine zwingende Handhabe hat der Landkreis in der Sache nämlich nicht. Schließlich ist das Krankenhaus in privater Trägerschaft. Jan Buder.
18: Es ist ja so, dass wir als Kreistag jetzt nicht irgendwie direkt verantwortlich sind dafür, sondern eher dem Landrat einen entsprechenden Auftrag gegeben haben. Ich kann nur die Daumen drücken, dass der Auftrag gut erfüllt wird und dass der Landrat entsprechend gehört wird.
17: Dabei wird ihn auch der Kamenzer Oberbürgermeister Michael Preuß unterstützen, der sich nach der Kreisratssitzung über den großen Rückhalt für Kamenz freut. Für ihn ist das ein Ansporn auf den letzten Metern.
1: Ja, es ist erstmal so, dass wir uns heute erstmal freuen, dass das heute so auch entschieden worden ist. Der Auftrag an den Landrat im Speziellen. Ich werde mich mit dem Landrat dann über die folgenden Abstimmungen, die er jetzt auch zu führen hat, gemeinsam mit dem Ministerium verständigen. Und wir werden es versuchen, so transparent wie möglich auch zu transportieren. Und das alles verbunden in der Hoffnung, dass wir noch bis zum 31.05. in Klammern gesetzt, auch wenn die Zeit kurz ist, dass wir hier noch eine Lösung finden.
17: Wie der Ausgang am Ende auch sein möge, zumindest das Signal, dass sich der Landkreis nicht einfach alles gefallen lassen will, haben die Kreisräte gesetzt.
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5: Ja, das Stichwort Wetter ist eben schon gefallen. Schauen wir auf das Wetter in Mitteldeutschland, in Sachsen, Sachsen-Anhalt und Thüringen. Ralf Valencia ist im MDR aktuell Wetterstudio. Wie schaut's aus?
21: Ja, es schaut zumindest sehr freundlich aus. Wir haben es wirklich mit einem wolkenlosen Himmel zu tun, zumindest aktuell noch. Und die Temperaturen, die steigen so ganz langsam an. Am wärmsten haben wir es jetzt in Sachsen-Anhalt. Dort sind wir teilweise schon bei 22 Grad, zum Beispiel in Giersleben angekommen, in Thüringen und Sachsen. Da sind die Temperaturen noch ein bisschen verhalten. Da sind wir stellenweise noch unterhalb der 20-Grad-Marke. Und recht kühl ist es noch in den Bergen. Dann zum Beispiel in Bärenstein, dort sind wir noch bei 15 Grad aktuell. Aber die Temperaturen, die gehen heute kräftig nach oben. 26 bis 30. 30 Grad sind durchaus möglich und so wolkenlos wie der Himmel jetzt ist, bleibt er nicht. Wir werden heute im Laufe des Tages dann von Nordwesten her Wolken zu uns hereinbekommen. Es geht als allererstes los zwischen Harz und Altmark. Später kommt dann noch das Eichsfeld mit dazu und im Laufe des Abends kann dann aus diesen Wolken durchaus auch mal ein Schauer oder ein Gewitter in diesem Streifen entstehen.
5: Da werden sich einige freuen, Gärtner und vor allem die Landwirte. Schauen wir auf das Wochenende. Wie starten wir?
21: Ja, wir starten auf jeden Fall leicht unbeständig. Das heißt, in den nächsten Tagen kommt dann kältere Luft von Nordwesten hier zu uns. Das beständige Hoch, was wir bei uns hatten, das verschwindet so ganz allmählich und macht dann Platz für Tiefausläufer vom Atlantik. Und das bekommen wir dann im Laufe der Nacht schon mit. Da ziehen Schauer und Gewitter über uns hinweg. Und der Tag morgen, der sieht auch so aus, dass wir von Nordwest nach Südosten durchziehende Schauer und Gewitter bekommen. Am Nachmittag wird es dann ein bisschen freundlicher bei 23 bis 27 Grad. Und insbesondere der Sonntag, der wird dann ja sehr wechselhaft werden mit Schauern und Gewittern, die teilweise auch mal kräftig sein können mit Starkregen, mit Hagel und auch mit Sturmböen. Die Temperaturen allerdings, die bleiben am Sonntag nochmal auf sommerlichem Niveau.
5: Ja, die Aussichten von und mit Ralf Valencia im MDR Aktuell Wetterstudio in einer halben Stunde an dieser Stelle mehr. Dankeschön. Schauen wir auf die Themen in den kommenden 30 Minuten hier bei MDR Aktuell. Die FDP ringt um einen Neuanfang. Beim Parteitag in Berlin soll ein neuer Vorsitzender gewählt werden. Und morgen wird der Brenner gespart. Grund ist eine Protestdemo der Anwohner gegen Lärm und Staub.

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1: Um 10 Uhr mit Sophia Spyropoulos. EU und NATO haben den Einschlag einer russischen Drohne in Rumänien scharf kritisiert. EU-Kommissionspräsidentin Ursula von der Leyen erklärte auf X, Moskau habe erneut eine Grenze überschritten. Die NATO warf Moskau Rücksichtslosigkeit vor. Ein Sprecher erklärte, das Bündnis werde seine Verteidigung weiter verstärken. In der rumänischen Stadt Galați, nahe der ukrainischen Grenze, war eine Drohne in einen Wohnblock eingeschlagen. Zwei Menschen wurden leicht verletzt. Verbraucherschützer lehnen es ab, dass der Tankrabatt verlängert wird. Die Chefin des Verbraucherzentrale Bundesverbands, Ramona Popp, sagte den Funke-Medien, der Tankrabatt sei teuer und ineffizient. Ein erheblicher Teil sei nicht bei den Verbrauchern angekommen, sondern in den Kassen der Mineralölkonzerne versickert. Erst unter massivem öffentlichen Druck seien die Preise an den Zapfsäulen gesunken. Die Bundesregierung hatte Anfang Mai die Steuern auf Diesel und Benzin gesenkt. Die Regelung läuft Ende Juni aus. Bayerns Ministerpräsident Markus Söder hatte für eine Verlängerung plädiert. Sachsen-Anhalts Ministerpräsident Sven Schulze hat Gerüchte über eine Ablösung von Bundeskanzler Friedrich Merz als Unsinn bezeichnet. Der CDU-Politiker sagte MDR aktuell, der Kanzler werde nicht in Frage gestellt, auch nicht intern. Er räumte aber ein, dass es Kritik an der Bundesregierung gebe, etwa beim Thema Rente. Zeitungsberichten zufolge gibt es in der CDU Bestrebungen, Merz durch den nordrhein-westfälischen Ministerpräsidenten Hendrik Wüst zu ersetzen. Die Deutsche Post verlängert die Schutzregeln für ihre Beschäftigten. Wie die DHL-Tochter mitteilte, verzichtet sie weitere 3 Jahre auf die Fremdvergabe in der Brief- und Paketzustellung. Zudem will die Post Transporte weiter selbst übernehmen und mindestens 2600 Fahrer beschäftigen. Die Regelung gilt nun bis Mitte 2029. Die Gewerkschaft Verdi sprach von einem klaren Signal gegen Lohndumping. Damit werde verhindert, dass Tarifstandards durch Subunternehmen untergraben würden. In der Alpenregion wird bereits heute mit ersten Verkehrsproblemen gerechnet. Hintergrund ist, dass wegen einer Demonstration morgen die Brennerautobahn für mehrere Stunden gesperrt wird. Anwohner wollen damit auf die massive Verkehrsbelastung aufmerksam machen. Auf österreichischer Seite gibt es ab 11 Uhr kein Durchkommen mehr. Auf italienischer Seite gilt die Sperre ab 10.30 Uhr. Auch nach der Sperrung dürfte es zu Staus kommen. Das waren die Nachrichten. Zum Wetter mit den aktuellen Temperaturen. Derzeit überall wolkenloser Himmel, auf dem Brocken bei 17 Grad, Chemnitz ebenfalls 17, Dresden 17, Eisenach 16, Erfurt 17 Grad, Fichtelberg 12, Gera 16 Grad, Görlitz, Halle und Leipzig jeweils 17 Grad, Magdeburg 19, Meiningen 16 Grad. Heute Sonne, erst wenige und zum Abend allmählich mehr Wolken, aber meist noch trocken, 26 bis 30 Grad. In der Nacht gebietsweise kräftige Schauer und Gewitter, 17 bis 11 Grad. Morgen von Nordwest nach Südost ziehende Schauer und Gewitter, am Nachmittag aufgeheitert, 23 bis 27 Grad. Und am Sonntag anfangs teils heiter, dann von Thüringen her Schauer und Gewitter, nochmals warm. Der MDR-Verkehrsdienst, A2 Richtung Berlin, zwischen Allerengersleben und Alsleben, streckenweise Stau und stockender Verkehr an einer Baustelle. Die A4 Görlitz Richtung Dresden ist zwischen Bautzen-West und Salzenforst nach einem Unfall gesperrt. Zurzeit Stau, letzte freie Abfahrt ist Bautzen-Ost. A14 Richtung Magdeburg, zwischen Kalbe und Schönebeck, Behinderungen nach einem Unfall. Die B90 ist zwischen A71 Abfahrt Stadt Ilm und B87 in beiden Richtungen nach Unfall gesperrt. Geblitzt wird auf der A4 Richtung Frankfurt zwischen Dresden-Wildermann und Dresden-Neustadt, A4 Richtung Görlitz zwischen Dresden-Altstadt und Neustadt, A4 Richtung Dresden zwischen Wandersleben und Neudietendorf, A36 Richtung Braunschweig zwischen Ilsenburg und Stapelburg und auf der A71 Richtung Schweinfurt zwischen Stadt Ilm und Ilmenau-Ost. Soweit der MDR-Verkehrsdienst, 10.04 Uhr.
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2: Seien Sie herzlich willkommen am Mikrofon, Ingo Büttig. Im NATO-Land Rumänien ist nahe der ukrainischen Grenze eine Drohne eingeschlagen in ein Wohnhaus. Rumänien macht Russland für den Vorfall verantwortlich. Und es gibt erste Reaktionen von der EU und NATO. Katrin Schmidt.
3: Generalsekretär Rutte stehe jetzt in engem Kontakt mit den rumänischen Behörden, heißt es aus dem NATO-Hauptquartier in Brüssel. Und weiter, man verurteile Russlands Rücksichtslosigkeit. Die NATO werde ihre Verteidigung gegen alle Bedrohungen weiter stärken, auch gegen Drohnen. Ob es sich wirklich um eine russische Drohne gehandelt hat, ist jedoch nicht bestätigt. Allerdings waren in den vergangenen Jahren immer wieder Trümmerteile russischer Drohnen im ukrainisch-rumänischen Grenzraum aufgetaucht. EU-Kommissionspräsidentin von der Leyen spricht daher davon, dass Russland bei seinem seit mehr als 4 Jahre andauernden Angriffskrieg eine weitere Grenze überschritten habe. Die EU stehe uneingeschränkt solidarisch an der Seite Rumäniens und seiner Bevölkerung und werde, so von der Leyen, ihre Sicherheits- und Abschreckungsmaßnahmen weiter verstärken, insbesondere an der Ostflanke. Laut dem rumänischen Katastrophenschutz war die Drohne mit einer Sprengladung ausgerüstet. Der durch die Explosion ausgelöste Brand im 10. Stock eines Wohnblocks sei inzwischen gelöscht worden. 2 Menschen wurden verletzt, etwa 70 Menschen mussten in Sicherheit gebracht werden.
2: Aus Brüssel war das Katrin Schmidt. Die Wirtschaft klagt über eine Dauerkrise. Die Bundesregierung konnte die Stimmung anders als angekündigt nicht bessern und da hoffen viele auf den Frühling, die traditionelle Frühjahrsbelegung auf dem Arbeitsmarkt. Wie die Jobzahlen für Mai ausfallen, hat die Bundesarbeitsagentur um 10 Uhr verkündet. Birgit Habrath.
4: Weniger Arbeitslose im Mai, das ist nicht unüblich für diesen Monat und hat auch damit zu tun, dass der April sehr schwach ausfiel. Ein Nachholeffekt also. 2.950.000 Arbeitslose verzeichnet die Statistik der Bundesagentur für den Mai. Also die magische Grenze von 3 Millionen im Winter wird wieder unterschritten. Im Vergleich zum April sank die Zahl um 58.000 im Vergleich zum Vorjahresmonat, aber sind es 31.000 Arbeitslose mehr. Das ist keine Trendwende, so das Fazit der Nürnberger Behörde. Das gilt auch für die Unterbeschäftigung, die Joblose erfasst, die gerade wegen Krankheit oder Weiterbildung nicht dem Markt zur Verfügung stehen. Die ehrlichere Statistik, wie Experten es sehen. Die Arbeitslosenquote sinkt leicht auf 6,3%. Die Firmen halten sich immer noch zurück, wenn Stellen besetzt werden müssen. Vor allem in der Industrie werden weiter Stellen sogar abgebaut. Die nach unten korrigierte Wachstumsprognose der Regierung macht den Agenturen da wenig Hoffnung. Die Nachfrage nach neuen Kräften steigt nicht wirklich und es gibt laut heute vorgelegter Studie weniger Engpassberufe, also Jobs, wo Firmen händeringend nach Kräften suchen. Hier sind es in erster Linie Menschen aus Drittstaaten, die die Lücke füllen.
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2: In der Türkei geht die Regierung Erdogan immer schärfer gegen die Opposition vor. Die Justiz hat den Chef der größten Oppositionspartei abgesetzt. Seit Tagen gibt es dagegen Proteste und Auseinandersetzungen mit der Polizei. Kritiker sehen das Land auf dem Weg von der Autokratie zur Diktatur. Reaktionen deutscher Außenpolitiker fasst Markus Sambale zusammen.
5: Mit großer Sorge schaut die Berliner Politik in die Türkei, denn die größte türkische Oppositionspartei CHP steht massiv unter Druck. Ein Gericht setzte den Parteichef ab, die türkische Polizei stürmte die Parteizentrale. Das Auswärtige Amt hier in Berlin nannte die Vorgänge irritierend. Die Bundesregierung setze aber weiter darauf, die Partnerschaft zwischen der Türkei und der EU auszubauen. Außenpolitiker verschiedener Bundestagsparteien fordern einen schärferen Ton gegenüber der türkischen Führung. Cansu Özdemir von der Linken sagte dem ARD-Hauptstadtstudio, gerade Deutschland müsse die demokratischen Kräfte in der Türkei klarer unterstützen. Ähnlich äußerte sich die Grünen-Abgeordnete Deborah Düring. Die Bundesregierung dürfe gegenüber der Regierung Erdogan nicht schweigen. Der AfD-Außenpolitiker Markus Frohnmeier verlangte, die EU-Beitrittsverhandlungen mit der Türkei vollständig zu beenden. Der Vorsitzende der deutsch-türkischen Parlamentariergruppe, der SPD-Abgeordnete Serdar Yüksel, betonte, es gehe nicht um rein innere Angelegenheiten der Türkei. Demokratische Standards und rechtsstaatliche Prinzipien seien universell.
2: Nach dem schweren Unfall auf dem Gelände einer Verpackungsfirma im US-Bundesstaat Washington sind weitere Tote geborgen worden. Die Anzahl der Opfer steigt damit auf 8. Nils Dams.
6: Drohnenaufnahmen über dem Firmengelände zeigen den in sich zusammengezogenen großen silbernen Tank. Der war am Dienstagmorgen Ortszeit während eines Schichtwechsels unter großem Druck und Hitze geborsten. Der Tank war gefüllt mit über 3 Millionen Litern Weißlauge, eine ätzende Chemikalie, die für die Produktion von Milch- und Saftkartons verwendet wird. Die Anzahl der Todesfälle könnte auf insgesamt 11 steigen. 3 Menschen werden weiterhin vermisst. Die Rettungsarbeiten seien aber mittlerweile Bergungsarbeiten, sagt die Feuerwehr. Die ziehen sich, weil man in einer Chemiefabrik besonders vorsichtig sein müsse. Bei dem Unglück sei ein Teil der Weißlauge in den angrenzenden Columbia River gelangt. Trinkwassertests der Umweltbehörde hätten bisher aber keine gefährlichen Konzentrationen angezeigt. Bob Ferguson, der Gouverneur von Washington State im Nordwesten der USA, sprach von der tödlichsten Industriekatastrophe in der jüngeren Geschichte des Bundesstaates.
2: Der Rubel ist auf den höchsten Stand seit mehr als 3 Jahren gestiegen. Was auf den ersten Blick nach wirtschaftlicher Stärke aussieht, wird für Putins Kriegswirtschaft zur Belastung. ARD-Finanzredakteurin Angela Göpfert erklärt es.
7: Allein seit Mitte März hat die russische Währung gegenüber dem Dollar um mehr als 20% aufgewertet. Ein Grund ist der Krieg im Mittleren Osten, der die Ölpreise nach oben treibt. Zudem haben die USA ihre Sanktionen gegen russisches Öl gelockert. Das stützt Russlands Energieeinnahmen und gibt dem Rubel

0: Unterm Strich ist der starke Rubel für Moskau somit eher Fluch als Segen.
1: Bei der FDP steht ein wichtiges Wochenende an. Die Partei kämpft mit den Folgen der gescheiterten Bundestagswahl. Die Liberalen schafften es nicht über die 5%-Hürde und sind damit nicht mehr im Bundestag. Eigentlich sollte es nun beim Parteitag in Berlin um ein neues Grundsatzprogramm gehen. Jetzt rückt aber die Personalfrage in den Mittelpunkt. Wolfgang Kubicki will Parteivorsitzender werden. Philipp Eckstein in Berlin schaut voraus und zurück.
2: Kriegt die FDP noch einmal die Kurve? Kann die Partei den Abwärtstrend der vergangenen Jahre stoppen und umkehren? Ja, natürlich gibt man sich bei der FDP selbstbewusst. Und doch ist unübersehbar, die Partei steckt in einer tiefen Krise.
3: Die FDP scheidet mit 4,3% aus dem Bundestag aus.
2: Für Christian Lindner, das langjährige Gesicht, die Stimme der FDP, war nach der Wahl im Februar 2025 Schluss.
4: Wenn die FDP aus dem Bundestag ausscheidet, ist das völlig klar, dass ich dann auch aus der Politik ausscheide.
2: Christian Dürr übernahm die Parteiführung und versprach einen programmatischen Neuanfang. Nur der dauerte vielen zu lange. Nachdem die FDP im Frühjahr auch in Baden-Württemberg und Rheinland-Pfalz an der 5%-Hürde scheiterte, musste Dürr einräumen.
5: So wie es bisher ist, kann es nicht weitergehen.
2: Dürr selbst erklärte zwar, er wolle erneut um den Parteivorsitz kandidieren, zog diesen Plan aber schnell wieder zurück. Im Rennen waren dann nur noch Wolfgang Kubicki und Henning Höhne, der Vorsitzende der FDP in Nordrhein-Westfalen. Der 39-jährige Höhne gegen den 74-jährigen Kubicki. Tatsächlich sah es einige Wochen lang so aus, als könnte es beim Parteitag einen echten Wettkampf um den Vorsitz geben. Einen Wettkampf, den sich einige in der Partei auch wünschen, zumal die FDP weiter um ihre politische Ausrichtung ringt. Marktliberale Ansichten und ein Fokus auf die Wirtschaft dominieren, aber es gibt weiterhin auch FDPler, die für einen sozialliberalen Kurs werben. Doch zwei Wochen vor dem Parteitag zieht Henning Höhne zurück. In der Partei reagieren einige enttäuscht.
6: Wettbewerb muss man durchhalten können,
2: kommentiert der Vorsitzende der jungen Liberalen, Finn Flebbe.
6: Eine Partei, die Freiheit predigt, sollte ihren eigenen Vorsitzwettstreit nicht kurz vor der Ziellinie absagen, in meinen Augen.
2: Nun richten sich also alle Blicke auf Wolfgang Kubicki. Angestachelt zu kandidieren hat ihn auch Friedrich Merz. Der CDU-Vorsitzende und Kanzler hatte im Frühjahr erklärt, die FDP sei nun endgültig
7: von der politischen Bühne in Deutschland verschwunden. Sie wird keine Rolle mehr spielen.
2: Kubicki nennt ihn daraufhin einen Eierarsch und kündigt an, es ihm und allen zu zeigen. Dabei richtet sich Kubickis Blick vor allem auf die nächsten Landtagswahlen.
8: Jede verlorene Wahl stärkt das Narrativ, eine Stimme für die FDP sei verloren, weshalb man dringend dazu beitragen muss, die Freien Demokraten zunächst wahrnehmbar zu machen, dann mit Themen die Menschen zu überzeugen, bei den Meinungsumfragen wieder über 5% zu kommen und die nächsten Wahlen erfolgreich zu bestreiten.
2: Aktuell steht die FDP bei den Umfragen in Berlin, Sachsen-Anhalt und Mecklenburg-Vorpommern, wo im Herbst gewählt wird, bei 2-4%. Kubicki selbst setzt erstmal auf Sichtbarkeit und er weiß, wie er Schlagzeilen erzeugen kann. Im ARD-Interview der Woche erklärte er zuletzt:
8: Ich weiß nicht, wer diese Brandmauer erfunden hat. Sie steht nicht in der Verfassung. Es gibt auch kein Gesetz zur Brandmauer. Es gibt kein Gesetz, in dem steht, mit der AfD darf man nicht reden.
2: Und Kubicki betont:
8: Abgrenzung statt Ausgrenzung, das ist mein Motto.
2: Mit Blick auf den Parteitag wird interessant, wie sehr die Delegierten um die politische Ausrichtung der FDP ringen werden und wie sehr sie auch angesichts der aktuellen Krise auf Geschlossenheit setzen.
1: Der Bericht von Philipp Eckstein. 10.15 Uhr ist es, 10:45 an diesem Freitagvormittag. Die wichtigste Meldung bei uns zur Stunde hier bei MDR Aktuell. EU und NATO haben den Anschlag einer russischen Drohne in Rumänien scharf kritisiert. Weitere Meldungen hat Sophia Spiropoulos.
9: Hohe Energiekosten haben die deutschen Importpreise im April so stark steigen lassen wie seit über 3 Jahren nicht mehr. Nach Angaben des Statistischen Bundesamtes legten sie im Vergleich zum Vorjahresmonat um 5,3% zu. Die Einfuhrpreise für Energie stiegen um 31%. Im Stausee Rabenstein in Chemnitz ist ein Mann ertrunken. Wie die Polizei mitteilte, konnte der 20-jährige Badegast nur noch tot aus dem Wasser geborgen werden. Wie es genau zu dem Unglück kam, ist bislang unklar. Paris rüstet sich mit einem Großaufgebot an Polizeikräften für das Finale der Fußball-Champions League morgen zwischen Paris Saint-Germain und dem FC Arsenal. Innenminister Laurent Nunez kündigte an, es würden mehr als 10.000 Polizisten und Feuerwehrleute eingesetzt, um Störungen der öffentlichen Ordnung zu verhindern. Das Finale wird in Budapest ausgetragen. Das Wetter.

0: Heute Sonne, erst wenige, zum Abend allmählich mehr Wolken, aber meist noch trocken. 26 bis 30 Grad. In der Nacht gebietsweise kräftige Schauer und Gewitter, 17 bis 11 Grad. Morgen von Nordwest nach Südost ziehende Schauer und Gewitter, am Nachmittag aufgeheitert, 23 bis 27 Grad. Der MDR-Verkehrsdienst, A2 Richtung Berlin, zwischen Allerengersleben und Alsleben streckenweise Stau und stockender Verkehr. A4 Görlitz Richtung Dresden zwischen Bautzen-West und Salzenforst ist nach einem Unfall nur eine Spur frei, zurzeit stockender Verkehr. Die B90 ist zwischen der A71 Abfahrt Stadt Ilm und B87 in beiden Richtungen nach Unfall gesperrt. Geblitzt wird auf der A4 Richtung Frankfurt zwischen Dresden-Wildermann und Neustadt. A4 Richtung Görlitz zwischen Dresden-Altstadt und Neustadt. A4 Richtung Dresden zwischen Wandersleben und Neudietendorf. A36 Richtung Braunschweig zwischen Ilsenburg und Stapelburg. Und A71 Richtung Schweinfurt zwischen Stadt Ilm und Ilmenau-Ost. Soweit der Verkehrsdienst, 10.17 Uhr.
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2: Wer von Deutschland nach Italien mit dem Auto fahren will, der sollte sich dafür nicht den kommenden Samstag aussuchen, denn morgen wird die Brenner Autobahn komplett gesperrt. Von 11 bis 19 Uhr. Auch Neben- und Bundesstraßen werden gesperrt. Österreich rechnet mit einem Rückstau bis nach Rosenheim in Bayern. Der Grund dafür ist eine Demo. Die Bewohner der kleinen Gemeinden, die neben der Brenner Autobahn wohnen, wollen damit ein Zeichen gegen das immer größer werdende Verkehrschaos setzen. Luisa Gruber berichtet aus der Region.
3: Wenn Sabine Spari-Gauck im Bett liegt, hört sie jeden Tag das gleiche Geräusch. Verkehrslärm. Nur einzelne Stunden in der Nacht hat sie mal Ruhe. Die 52-Jährige wohnt in Matrei am Brenner. Vor 7 Jahren ist sie für ihren Mann, einen gebürtigen Matreier, hierher gezogen. Seitdem hat der Verkehr am Brenner immer mehr zugenommen.
4: Längstens alle 20 Sekunden fährt ein Auto vorbei. Also wir sind eingegrenzt von Lärmpegeln. Direkt neben mir die Bundesstraße und wenn ich ein Stückchen hinauf sehe, dann sehe ich die Brenner Autobahn. Und es sind zwar Lärmschutzwände oben, aber die haben nicht die Höhe von den Lkw, sprich der Lärm wird heruntergetragen zu uns.
3: Die Wohnung, in der Spari-Gauck und ihr Mann leben, befindet sich direkt neben der Bundesstraße. Viele benutzen die als Umfahrungsstraße. Knapp 12 Millionen Autos und 2,4 Millionen Lkw fahren jährlich über den Brenner.
4: Wir können auch vormittags keine Fenster auftun. Wir können nicht mehr Fernsehen schauen, wenn ein Fenster gekippt ist. Wir können keinen Besuch empfangen, wenn ein Fenster gekippt ist, weil einfach der dauernde Lärm unsympathisch ist. Das ist einfach keine Qualität, keine Lebensqualität.
3: Ändern will das jetzt der Bürgermeister einer Nachbargemeinde, Karl Mühlsteiger aus Gries am Brenner. Er sorgt dafür, dass es am kommenden Samstag mal kurz still ist im Wipptal. Denn er hat die Demo auf der Autobahn initiiert.
5: Es ist ein Hilfeschrei des Wipptales, dass es so mit dem Transit nicht mehr weitergehen kann und nicht mehr weitergehen darf. Soll ja ein Zeichen sein, dass hier endlich die hohe Politik auf Bundes-, aber auch auf Ebene von Brüssel endlich in die Gänge kommt, das Problem zu lösen, was wir jetzt da mittlerweile seit Jahrzehnten aushalten müssen im Wipptal.
3: Konkret fordern die Wipptaler einen besseren Lärmschutz an der kompletten Brenner Autobahn. Außerdem soll das bestehende Nacht- und Wochenend- und Feiertagsfahrverbot beibehalten werden. Lkw, die über den Brenner fahren, sollen außerdem mehr Maut zahlen. Seit die Autobahn in den 1970er Jahren in Betrieb ging, hat sich das Verkehrsaufkommen versiebenfacht. Und es ist nicht nur der Lärm, der die Wipptaler belastet.
4: Bei uns sind einfach die Fenster sind schwarz, wir haben jeden Tag Staub in der Wohnung. Also jeden Tag, es gibt keinen Tag, wo du nicht Staub auf dem Möbel hast.
3: Der Feinstaub macht den Wipptalern aber auch aus gesundheitlicher Perspektive Angst. Bürgermeister Mühlsteiger.
5: Leider gibt es für diesen Ultrafeinstaub laut der EU keine Vorschriften, keine Grenzwerte, die was eingeführt worden wären. Gesundheitsstudien besagen ja, dass es nicht der klassische Lungenkrebs sein muss, den man in so einer transitgeplagten Gegend bekommen könnte. Und wir haben mittlerweile sämtliche Krebserkrankungen in der Region zu verzeichnen, sei es vom Gehirntumor bis zum Leber-Nierenkarzinom. Und natürlich hat man da schon für die Zukunft eine gewisse Angst, dass das noch weiter ausarten könnte in dieser Richtung.
3: Dazu kommt, wegen den Staus auf den Bundesstraßen haben Krankenwagen und Feuerwehr oft Schwierigkeiten, an den Einsatzort zu kommen. Die Einheimischen selbst sitzen oft im Ort fest. Die letzte große Demo auf der Brenner Autobahn gab es vor gut 26 Jahren. Auch damals war Mühlsteiger schon dabei, als Teenager.
5: Hätte man aber nie gedacht, dass ich irgendwann einmal mit ein Initiator sein werde für die darauf folgende Demo. Gell? Das hätte man niemals gedacht.
3: Damit diese Demo überhaupt stattfinden konnte, musste Mühlsteiger sogar vor Gericht ziehen. Zweimal wurde sie im Vorfeld abgelehnt. Denn manche sehen eine Vollsperrung der Brennerautobahn auch kritisch. Bayerns Verkehrsminister Christian Bernreiter beispielsweise bezeichnete die mit der Demo verbundene Sperrung als Knüppel zwischen die Beine der Logistikbranche. Doch Mühlsteiger bleibt überzeugt.
5: Ich bereue keinen einzigen Schritt, den ich bis jetzt gemacht habe in der Sache, weil es einfach um den Lebensraum, die Lebensqualität und vor allem die Gesundheit der heimischen Bevölkerung geht. Gell?
2: Der Bericht von Luisa Gruber. 10.22 Uhr. Anschlagspläne auf ein Konzert, Bildung an der Terrorzelle und Verschwörung zum Mordversuch. So lautete die Anklage gegen einen Islamisten in Wien gestern Abend, dann das Urteil am Landgericht. Aus Wien, Oliver Schosch.
6: Beran A., ein 21-jähriger Niederösterreicher mit mazedonisch-albanischen Wurzeln, wurde in erster Instanz zu 15 Jahren Haft verurteilt. Das Gericht sah es als erwiesen an, dass er einen Terroranschlag auf ein Taylor Swift-Konzert geplant hatte. Es sollte am 9. August 2024 im Wiener Ernst-Happel-Stadion stattfinden, doch es wurde zuvor abgesagt. Beran A. hatte diesen Anschlagsplan von Anfang an gestanden. Die Beweislage war erdrückend. Die Ermittler fanden Sprengstoffmaterialien, Bombenbauanleitungen und Chats mit IS-Mitgliedern. Beran A. wurde aber auch wegen Beihilfe an einem Mordversuch ein knappes halbes Jahr vor dem Taylor Swift-Konzert schuldig gesprochen. Diesen Tatvorwurf hatte er im Prozess bestritten. Damals hatte ein Freund von Beran A. in Mekka mit einem Messer auf Menschen in der Heiligen Moschee eingestochen und wurde dort festgenommen. Während des Prozesses versuchte Beran A. diesen Freund als seinen Mentor darzustellen, unter dessen Einfluss er selbst gestanden habe. Doch diese Strategie ging nicht auf. Es gab die Höchststrafe von 20 Jahren nur deshalb nicht, weil Beran A. ein Teilgeständnis abgelegt hatte und zuvor als unbescholten galt. Zu 12 Jahren Haft wurde ein weiterer Freund von Beran A. verurteilt, der mit ihm auf der Anklagebank im Landesgericht Wiener Neustadt saß. Ada K., ein Niederösterreicher mit türkischen Wurzeln. Er wurde auch wegen Beihilfe zum Mordversuch verurteilt im Fall der Messerattacke des Freundes in Mekka.
2: Paul McCartney ist nach seiner Zeit bei den Beatles auch allein sehr erfolgreich. Heute kommt sein 20. Soloalbum raus und darin blickt der 83-Jährige zurück auf seine Jugendtage in Liverpool. Von der Musikkritik wird das neue Werk gelobt. Gabi Wiesinger.
7: Well, we were traveling on the Chester Road.
8: Es geht um Kindheits- und Jugenderinnerungen in Liverpool, wo die Beatles aufgewachsen sind. Paul McCartney und George Harrison beim Trampen. Down South Richtung Süden. Straßen und Orte in Liverpool besungen, von Penny Lane bis Strawberry Fields, haben die Beatles schon immer. Weshalb die Stadt seit Jahrzehnten immer wieder geklaute Straßenschilder ersetzen muss. Und kaum sickerte der Name von Paul McCartneys neuem Album The Boys of Dungeon Lane durch, war auch das Schild weg, stellte der Musiker fest, noch bevor das Foto fürs Albumcover gemacht war.
9: I went up there, you know, I thought I'll take pictures of it. We're gonna do it for the album cover. And it was gone.
8: Dungeon Lane ist eine Straße nicht weit von dem Viertel, in dem Paul aufwuchs. Sie führte zum Strand, wo er als kleiner Junge gerne Vögel beobachtete.
9: The road that led down to the shore. I had a little bird book. I used to be an ornithologist.
8: Doch auch damals wurde an der Dungeon Lane schon geklaut, denn eines Tages knüpften ältere Jungs, the boys, dem kleinen Paul die Armbanduhr ab.
9: One day the boys, a couple of big strapping guys, decided to mug me. They wanted my watch.
8: Paul traute sich, zur Polizei zu gehen. Die Boys wurden geschnappt und er kriegte seine Uhr zurück. Zum Glück habe er sie nie wieder getroffen. Sie seien im Knast gelandet.
9: No, they were in jail.
8: Es sind Erinnerungen wie diese, erzählt der 83-jährige McCartney derzeit in Talkshows und Interviews, die er auf der Platte festhalten wollte. As You Lie There ist für Jasmine das Mädchen im Nachbarhaus, die ihm nie aus dem Kopf ging, die er aber nur einmal traf.
10: Although we only met one time, I can't forget the feeling that came over me.
8: Der Akkord zu diesem Song entstand bei einer Tasse Tee mit Erfolgsproduzent Andrew Watt, den McCartney in Los Angeles mal ganz unverbindlich treffen wollte. Und dann produzierten sie zwischen Sussex und Pazifikküste über Jahre hinweg plötzlich dieses Album. Der 35-jährige Watt ist der Produzent der Stunde, hat Platten für die Rolling Stones, David Gilmour oder Justin Bieber rausgebracht. Und manch einem Lied hauchte Watt sein besonderes Popgespür ein, wie dem Liebeslied Ripples on a Pond, das McCartney für seine Frau Nancy komponiert hat. I love you more than I ever did before. Auch seinen Eltern setzt McCartney mit dem Song Salesman Saint ein Denkmal. Sein Vater, der Geschäftsmann, seine Mutter, die Heilige, eine Krankenschwester. Mit musikalischen Anklängen an die 1940er. The only entertainment,
11: a piano and a radio. There's a line in the song that says the only entertainment was a piano and radio. Hot tea and cigarettes.
8: Die einzige Unterhaltung damals waren das Klavier und das Radio. Mein Vater spielte Klavier, dazu wurde gesungen. Meine Eltern rauchten dazu und tranken sehr viel heißen Tee.
11: Drank a lot of tea. Yearning
8: to be free. McCartneys 20. Soloalbum wird hymnisch besprochen.
12: The Boys of Dungeon Lane is getting rave reviews.
8: Die Musikkritik nennt es ein spätes Meisterwerk.
13: Critics have already called it a late career masterpiece. Before we learn to
2: twist and shout. Ja, Gabi Biesinger war das aus London über das neue Album von Paul McCartney, The Boys of Dungeon Lane. Schauen wir noch auf das Wetter in Mitteldeutschland mit Ralf Valencia im MDR Aktuell Wetterstudio. Was erwartet uns heute?
14: Ja, uns erwartet heute auf jeden Fall nochmal ein sehr sonniger Tag und mit entsprechend hohen Temperaturen im sommerlichen Bereich. Wir sind auf einem guten Weg dahin. 22 Grad haben wir jetzt in der Spitze erreicht. Am wärmsten ist es in einigen Orten in Sachsen-Anhalt jetzt aktuell. Mit 21 Grad haben wir in Mellingen, in Thüringen auch schon mal die 20-Grad-Marke geknackt. Und in Sachsen ist Dresden-Seidnitz momentan ganz vorn mit dabei, auch mit 21 Grad. 26 bis 30 Grad bekommen wir noch im Laufe des Nachmittags. Und auf jeden Fall gehören dann heute auch ein paar Wolken dazu. Die werden sich vor allem vom Eichsfeld über den Harz bis zur Altmark erstrecken. Und im Laufe des Abends kann es daraus auch mal schon erste Schauer oder Gewitter geben.
2: Wie wird das Wochenende?
14: Das Wochenende wird auf jeden Fall deutlich unbeständiger, denn das Hoch, welches über uns gelegen hat und uns in den letzten Tagen so viel Sonne gebracht hat, das verschwindet jetzt und macht den Weg frei für Tiefausläufer, die vom Atlantik her zu uns kommen und die auch kältere Luft mitbringen. Das werden wir im Laufe der Nacht schon mitbekommen. Da gibt es schon mal Schauer oder Gewitter, die über uns hinwegziehen. Morgen in den Frühstunden ziehen die dann ab. Dann ist es erstmal freundlich, aber im Laufe des morgigen Tages, so im Laufe des Nachmittags, kann es erneut Schauer oder Gewitter geben bei 23 bis 27 Grad und richtig viele Schauer oder Gewitter gibt es dann am Sonntag.
2: Ralf Valencia, danke schön.
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2: Ein Blick bei uns auf die nächste halbe Stunde. Was erwartet Sie? Die US-Justiz geht gegen Trump-Kritiker und Gegner vor. Außerdem unser Kalenderblatt. Erinnern wir an den dramatischen Protest in Vietnam. Vor 60 Jahren begann dort eine Serie von Selbstverbrennungen.
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0: Um 10.30 Uhr mit Sophia Spiropoulos. Der frühere Bundesverkehrsminister Andreas Scheuer soll sich nach dem Mautdebakel vor Gericht verantworten. Das Landgericht Berlin ließ eine entsprechende Anklage wegen des Vorwurfs der Falschaussage zu. Das teilte eine Gerichtssprecherin mit. Dem CSU-Politiker wird vorgeworfen, in einem Untersuchungsausschuss des Bundestags zur Maut falsch ausgesagt zu haben. Wegen der geplatzten Mautpläne für Pkw musste der Bund einer Betreiberfirma gut 240 Millionen Euro Entschädigung zahlen. Der Untersuchungsausschuss hatte sich mit möglichen Fehlern Scheuers befasst. Die Zahl der Arbeitslosen in Deutschland ist wieder unter 3 Millionen gesunken. Die Bundesagentur für Arbeit zählte im Mai 2,95 Millionen Menschen auf Jobsuche. Das waren 58.000 weniger als im April, aber 31.000 mehr als im Mai 2025. Die Arbeitslosenquote sank leicht auf 6,3%. Behördenchefin Andrea Nahles zufolge fällt die Frühjahrsbelebung in diesem Jahr eher schwach aus. Eine Trendwende auf dem Arbeitsmarkt sei weiterhin nicht in Sicht. Thüringens Wirtschaftsministerin Colette Boos-John will beim Aufholprozess der Ostwirtschaft vor allem die kleinen mittelständischen Unternehmen im Freistaat unterstützen. Die CDU-Politikerin sagte MDR aktuell, sie wolle Anreize setzen, dass in Rationalisierung, Automatisierung und Digitalisierung investiert werde. Dann gäbe es gute Chancen, die Produktivität zu steigern und das Fachkräfteproblem zu kompensieren. Dabei habe man nicht nur die Leuchttürme im Blick, sondern wolle auch die Mittelzentren zu lokalen Kraftzentren machen. Verteidigungsminister Boris Pistorius will die Reservekräfte der Bundeswehr stärker in die Pflicht nehmen. Der SPD-Politiker sagte, Reservisten sollten schon in Friedenszeiten an Militärübungen teilnehmen. Das könne nicht auf Freiwilligkeit basieren. Sein Ministerium bereite dazu einen Gesetzentwurf vor. Die Pläne beinhalteten auch für die Arbeitgeber eine Verpflichtung, Mitarbeiter für Reserveübungen freizugeben. Ab sofort können wieder Vorschläge für das Jugendwort des Jahres eingereicht werden. Der Verlag Pons Langenscheid ruft junge Menschen zwischen 11 und 20 dazu auf, Begriffe aus dem Alltag einzusenden. Auch englische oder andere fremdsprachige Wörter seien erlaubt. Im Oktober wird das Jugendwort auf der Frankfurter Buchmesse bekannt gegeben. Im vergangenen Jahr setzte sich Das Crazy durch. Das waren die Nachrichten. Zum Wetter mit den aktuellen Temperaturen. Derzeit überall wolkenloser Himmel, Atern meldet 19 Grad, Dresden und Eisenach 18, Erfurt 19, Gardelegen 21 Grad, Hoyerswerda 19, Magdeburg 20, Neuhaus 17, Oschatz und Plauen jeweils 19 Grad, Wernigerode und Wittenberg 20 Grad. Heute Sonne, erst wenige, zum Abend allmählich mehr Wolken, aber meist noch trocken, 26 bis 30 Grad. In der Nacht gebietsweise kräftige Schauer und Gewitter, 17 bis 11 Grad. Morgen von Nordwest nach Südost ziehende Schauer und Gewitter, am Nachmittag aufgeheitert, 23 bis 27 Grad. Am Sonntag anfangs teils heiter, dann von Thüringen her Schauer und Gewitter und nochmals warm. Der MDR-Verkehrsdienst, A2 Richtung Berlin, zwischen Allerindersleben und Alsleben, streckenweise Stau und stockender Verkehr. Vorsicht auf der A4 Richtung Dresden, zwischen Wildeck-Hönebach und Wildeck-Obersuhl, ist eine ungesicherte Unfallstelle auf der rechten Spur. A4 Görlitz Richtung Dresden, zwischen Bautzen-West und Salzenforst, nach Unfall nur eine Spur frei, zurzeit stockender Verkehr. A9 Richtung Berlin, zwischen Kleinmarzehns und Niemeck, 3 Kilometer Stau durch ein defektes Fahrzeug. Die B90 ist zwischen A71 Abfahrt Stadt Ilm und B87 in beiden Richtungen nach Unfall gesperrt. Geblitzt wird auf der A4 Richtung Frankfurt zwischen Dresden-Wildermann und Dresden-Neustadt. A4 Richtung Görlitz zwischen Dresden-Altstadt und Neustadt. A4 Richtung Dresden zwischen Wandersleben und Neudietendorf. A36 Richtung Braunschweig zwischen Ilsenburg und Stapelburg und auf der A71 Richtung Schweinfurt zwischen Stadt Ilm und Ilmenau-Ost. Soweit der MDR-Verkehrsdienst, 10.34 Uhr.
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2: Am Mikrofon gebührte ich guten Tag. Bei seinem Amtsantritt im vorigen Jahr hatte US-Präsident Trump Vergeltung angekündigt. Politische Gegner oder Behördenchefs, die sich seiner politischen Linie widersetzt haben, wollte Trump hinter Gitter bringen. Seither geht das Justizministerium gegen aktuelle und ehemalige Regierungsvertreter vor und auch prominente Kritiker stehen im Fokus der Strafverfolgung. Neuester Fall ist E. Jane Carroll. Sie hatte eine Klage wegen sexuellen Missbrauchs und Verleumdung gegen Trump gewonnen. Anne Schneider berichtet.
17: I am your justice. I am your retribution.
18: Ich sorge für Gerechtigkeit. Ich werde eure Gegner bestrafen. So hatte Donald Trump 2023 auf der CPAC gesprochen, einem internationalen Treffen von Rechtspopulisten. Seit der US-Präsident wieder im Amt ist, zeigt sich, Trump will offenbar vor allem diejenigen treffen, die als seine Gegner gelten, politisch oder vor Gericht. Das US-Justizministerium geht inzwischen gegen eine ganze Reihe solcher Personen vor. Ein besonders prominenter Fall, E. Jean Carroll, die Autorin hatte Trump wegen sexuellen Missbrauchs und Verleumdung verklagt und Recht bekommen. Jetzt wird gegen sie selbst ermittelt. Der Verdacht, sie soll in einem früheren Verfahren falsch ausgesagt haben. Juristen halten die Ermittlungen für ungewöhnlich, auch weil ein Richter ihre Glaubwürdigkeit bereits bestätigt hatte. Doch Carroll ist kein Einzelfall. Gegen den früheren FBI-Direktor James Comey wurde gleich zweimal Anklage erhoben. Für Comey ist das Teil eines persönlichen Rachefeldzugs.
19: My family and I have known for years that there are costs to standing up to Donald Trump.
20: Meine Familie und ich wissen seit Jahren, dass es einen Preis hat, sich Donald Trump entgegenzustellen.
18: Auch die New Yorker Generalstaatsanwältin Letizia James geriet ins Visier des Justizministeriums, nachdem sie zuvor erfolgreich gegen Trump selbst geklagt hatte. Das Verfahren gegen sie wurde später eingestellt. Für Kritiker ergibt sich daraus ein klares Muster. Ermittlungen richten sich auffällig oft gegen Personen, die Trump politisch oder juristisch herausgefordert haben. Für Ex-Präsident Barack Obama steht damit die Unabhängigkeit der Justiz auf dem Spiel.
21: The White House shouldn't be able to direct the Attorney General.
20: Das Weiße Haus sollte nicht bestimmen, wen die Justiz verfolgt. Der Justizminister ist nicht der Handlanger des Präsidenten.
21: Whoever's in charge of the government starts using that to go after their political enemies.
18: Kritik, die US-Justizminister Todd Blanche zurückweist.
22: The Attorney General is a member of the cabinet.
20: Der Justizminister ist Mitglied des Kabinetts des Präsidenten. Die Verfassung gibt dem Präsidenten Macht. Er sollte dieses Land in allen Bereichen führen, auch darin, wie wir Kriminalität bekämpfen.
18: Auch Donald Trump war mehrfach angeklagt. Für viele seiner Anhänger waren das politisch motivierte Verfahren und das jetzige Vorgehen ist die Gegenreaktion. Allerdings gehen die Anklagen gegen Trumps Gegner inzwischen bis in unabhängige Institutionen. Auch gegen Notenbankchef Jerome Powell wurde nämlich zeitweise ermittelt. Von ihm hatte Trump seit seinem erneuten Amtsantritt ebenso vehement wie vergeblich eine Zinssenkung gefordert.
23: The threat of criminal charges is a consequence of the Federal Reserve.
20: Ich werde unter Druck gesetzt, weil die Notenbank unabhängig entscheidet, nicht nach Wunsch des Präsidenten.
18: Erklärt Powell daraufhin in einer Videoansprache, das Verfahren ist inzwischen eingestellt worden. Die große Diskussion in den USA ist deshalb, wie unabhängig ist die Justiz hier noch?
2: Aus Washington war das Anne Schneider.
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2: Schauen wir auf die wichtigste Sicherheitskonferenz in Asien, die Shangri-La-Dialog. Das Sicherheitsforum gilt als asiatisches Pendant zur Münchner Sicherheitskonferenz. Politiker, Militärs, Sicherheitsexperten diskutieren drei Tage lang über die aktuellen Krisenherde der Welt, vom Krieg im Nahen Osten über die Spannungen rund um Taiwan und im Südchinesischen Meer. Aus Singapur, Jennifer Johnston.
24: Besonders im Fokus steht Chinas rasante militärische Aufrüstung, sein aggressives Auftreten im Südchinesischen Meer sowie wachsende Bedenken hinsichtlich der Prioritäten der USA. Viele Delegierte warten daher gespannt auf die Rede des amerikanischen Verteidigungsministers Pete Hexes. Die USA sind der traditionelle Sicherheitsgarant für viele asiatische Staaten. Doch angesichts der unberechenbaren Politik Donald Trumps und der gebundenen Kapazitäten an anderen Orten der Welt herrscht Verunsicherung. Regierungschefs und Verteidigungsminister der Indo-Pazifik-Region reagieren bereits, sind derzeit verstärkt auf der Suche nach neuen Sicherheitspartnerschaften und vertiefen bestehende. China schickt zum zweiten Mal in Folge nicht den Verteidigungsminister, sondern nur eine Delegation von Sicherheitsexperten und Akademikern zum Shangri-La-Dialog nach Singapur. Das Sicherheitsforum ist eine Möglichkeit, vertrauliche Gespräche zu führen und Kommunikationskanäle offen zu halten. Die Eröffnungsrede hält Vietnams Staatspräsident Tô Lâm.
2: In Deutschland wird inzwischen bei sehr viel mehr Menschen Hautkrebs diagnostiziert als noch vor 20 Jahren. Nach Angaben des Statistischen Bundesamtes hat sich die Zahl der Patienten, die dafür ins Krankenhaus müssen, fast verdoppelt. Stefan Trönte.
3: 2024 wurden demnach mehr als 120.000 Hautkrebspatienten stationär behandelt, 95% mehr als 2004. Das liegt einerseits daran, dass die Bevölkerung immer älter wird und das Risiko für Hautkrebs im Alter zunimmt. Außerdem werden bei den Reihenuntersuchungen für gesetzlich Versicherte mehr Hautkrebsfälle entdeckt. Dabei geht es oft um sogenannten weißen Hautkrebs, der tendenziell ungefährlicher ist und früh erkannt gut behandelbar. Die Zahl dieser Fälle in den Kliniken hat in den letzten 20 Jahren um 117% zugenommen. Aber auch beim potenziell tödlichen schwarzen Hautkrebs, dem malignen Melanom, gehen die Zahlen steil nach oben, und zwar um rund 42%. Insgesamt sind 2024 4.600 Menschen an Hautkrebs gestorben, fast zwei Drittel mehr als vor 20 Jahren. Die Todesursache Hautkrebs liegt damit klar über dem Anstieg der Krebstoten insgesamt. Das zeigt, wie wichtig es ist, die Haut vor allem in jungen Jahren durch Kleidung, Mützen und Sonnencreme zu schützen.
2: Die Zeit 10.41 Uhr.
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4: Mit Thorsten vom Wege. Tennisstar Alexander Zverev ist bei den French Open in der dritten Runde am Abend gefordert. Der Hamburger trifft in der Night Session als klarer Favorit auf den Franzosen Quentin Ali. Als einzige verbliebene deutsche Tennisspielerin in der Einzelkonkurrenz ist Tamara Korpatsch im Einsatz. Die 31-Jährige bekommt es mit der favorisierten Ukrainerin Jelena Svitolina zu tun. Wer eigentlich ist Tamara Korpatsch? Bis jetzt ja noch kein sehr bekannter Name. Die Frage geht an unseren Tennisexperten Steffen Gahr.
5: Tja, sie ist eine, die einen ganz langen und steinigen Weg hinter sich hat. Sie selbst sagt, dass sie aus einfachen Verhältnissen kommt. Die Eltern hatten nicht viel Geld und trotzdem wollten sie ihrer Tochter eine Tenniskarriere ermöglichen. Der Papa ist auch ihr Trainer. Und so sind sie vor vielen Jahren erstmal zu kleinen Turnieren gefahren. Erst in Deutschland, dann in Frankreich. Da hat Korpatsch mit ihren Eltern in einem kleinen Auto übernachtet. Und vom ersten Preisgeld haben sie sich dann ein Campingmobil gekauft und darin geschlafen. Das war für Korpatsch schon Luxus, wie sie sagt. Aber sie hat auch klargemacht, dass sie das alles auch als Druck empfunden hat, Matches gewinnen zu müssen, um all das zu finanzieren. Und so hat es dann auch länger gedauert, bis die Karriere ins Rollen kam. Vor 6 Jahren, also erst mit 25, war sie zum ersten Mal bei einem Grand-Slam-Turnier dabei. Und vor 3 Jahren der erste und bislang einzige Turniersieg. Tja, und jetzt spielt sie so gut wie noch nie bei einem Grand-Slam-Turnier. Sie selbst sagt, es ist ein Traum für sie. Einer, der mit 31 Jahren spät in Erfüllung geht, nach einem langen und steinigen Weg.
4: So, jetzt schauen wir zum Boxen. Da hat ja, wenn man so im Bild bleiben will, die Schlagzahl der Veranstaltungen in den letzten Wochen stark zugenommen. Am Wochenende ist man in Magdeburg. Und da könnte man das anstehende Stück jetzt texten vom Festivalgelände zurück in den Boxring. Am Pfingstwochenende noch auf dem Sputnik Spring Break Festival. Da steht Schwergewichtsriese Michel Dobler am Samstag schon wieder im Seilquadrat. Der 2-Meter-Hühne kämpft weiter um seinen großen Traum, die Junioren-Weltmeisterschaft. Der Bericht kommt von Yannick Schirmer.
6: Es war ein harter Brocken vor 2 Wochen in Halle. Mit Mike Lehnes stand Michel Dobler einem deutlich erfahreneren Mann gegenüber. Doch den 22-jährigen Thüringer hat das nicht abgeschreckt. Nach 2 schweren Niederschlägen gab Lehnes dann in der Ringecke schließlich auf. Technischer K.O. in Runde 3. Damit feierte Dobler im 6. Profikampf seinen 6. Sieg. Geschenkt gab es diesen Sieg aber definitiv nicht.
7: Sehr, sehr hart. Ich muss sagen, man hat im Endeffekt gemerkt, dass es ein gestandener Mann war, auch mein Gegner. Dass das einer war, der auch zurückhauen wollte. Also das ein oder andere Mal dachte ich mir auch, okay, hoffentlich setzt er jetzt nicht nach.
6: Viel Zeit zum Durchatmen bleibt aber nicht. Schon diesen Samstag geht es in der Messe Magdeburgs wieder in den Ring. Dobler will seine makellose Bilanz von 6 Siegen und 5 K.O.s weiter ausbauen. Immer an seiner Seite Freundin Anna-Lena. Sie drückt am Ring immer die Daumen, auch wenn das im Boxen manchmal schwer an die Nerven geht.
25: Ich habe immer meine Hände sozusagen so ineinander verschränkt und knete meine Finger. Und ich glaube, ich drücke dann einfach in solchen Momenten ganz fest zu, um nicht laut aufzuschreien.
6: Trotz der Sorgen, Dobler kennt im Ring kein Pardon. Am Samstag will der gebürtige Thüringer vor den eigenen Fans seine makellose Siegquote weiter hochschrauben und dem Traum der Teilnahme an der Junioren-WM ein weiteres Stück näher kommen.
7: Es wäre auf jeden Fall erstmal ein riesiger Schritt, so den ersten Gürtel zu haben. Ist erstmal quasi der Star, sei jetzt mal, der Veranstaltung zu sein.
6: Wenn der Gong also am Samstag in der Magdeburger Messehalle ertönt, kann der talentierte Schwergewichtler wieder zeigen, was wirklich in ihm steckt.
4: So, und jetzt schauen wir noch zur rhythmischen Sportgymnastik. Olympiasiegerin Daria Varfolomeev ist erfolgreich in die Europameisterschaften der rhythmischen Sportgymnastik in Varna in Bulgarien gestartet. Die 19-Jährige zog gestern mit beiden Handgeräten ins Finale der besten 8 Gymnastinnen ein. Mit dem Reifen gelang Varfolomeev ich übe nochmal, warf Molomejew mit 29,75 Punkten der Bestwert. Mit dem Ball kam die Schmiedenerin auf 27,4 Punkte, was Rang 6 bedeutet. Die Goldmedaillengewinnerin im Mehrkampf von Paris will sich am Schwarzen Meer Schwung für die Heim-WM in Frankfurt am Main Mitte August holen. Die EM endet am Sonntag.
2: Ist auch nicht so einfach. Am Freitagvormittag, kurz vor dem Wochenende. Trotzdem vielen Dank. Thorsten von Wege war das mit dem Sport. Ich übe mal die Zeit. 10.45 Uhr. Hier ist MDR aktuell und das ist unsere wichtigste Meldung zur Stunde. Der frühere Bundesverkehrsminister Andreas Scheuer, CSU, soll sich nach dem Mautdebakel vor Gericht verantworten. 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
0: Die Staatsanwaltschaft Dresden hat Anklage gegen einen 36-Jährigen wegen Telefonbetrugs erhoben. Dem Deutsch-Libanesen wird vorgeworfen, gemeinsam mit weiteren Tätern einen Schaden von insgesamt rund 180.000 Euro verursacht zu haben. Die Bande habe bundesweit in 14 Fällen Geld von Senioren erbeutet, darunter in Dresden und Dippoldiswalde. Nach dem Chemieunglück in einer Verpackungsfirma in den USA ist die Zahl der Toten auf 8 gestiegen. Nach Angaben der Feuerwehr werden noch 3 Personen vermisst. Am Dienstag war in der Fabrik im Bundesstaat Washington ein großer Tank mit einer stark ätzenden Lösung geborsten. Am Mount Everest hat ein Extremsportler einen neuen Rekord aufgestellt. Nach Angaben einer Internetfachseite erreichte der US-Athlet Tyler Andrews den Gipfel vom Basislager aus in unter 10 Stunden und damit gut eine Stunde schneller als der bisherige Rekordhalter. Die Leistung wird jedoch kritisch diskutiert, weil Andrews Flaschensauerstoff verwendet hat. Das Wetter. Heute Sonne, erst wenige, zum Abend allmählich mehr Wolken, aber meist noch trocken, 26 bis 30 Grad. In der Nacht gebietsweise kräftige Schauer und Gewitter, 17 bis 11 Grad. Morgen von Nordwest nach Südost ziehende Schauer und Gewitter, am Nachmittag aufgeheitert, 23 bis 27 Grad. Der MDR-Verkehrsdienst, A2 Richtung Berlin, zwischen Allerringersleben und Eilsleben, streckenweise Stau und stockender Verkehr an einer Baustelle. Vorsicht auf der A4 Richtung Dresden, zwischen Wildeck-Könebach und Wildeck-Obersuhl, ungesicherte Unfallstelle auf der rechten Spur. A4 Görlitz Richtung Dresden, zwischen Bautzen-West und Salzenforst, ist nach einem Unfall nur eine Spur frei, zurzeit stockender Verkehr. A9 Richtung Berlin, zwischen Kleinmarzehns und Niemeck, 3 Kilometer Stau durch ein defektes Fahrzeug im Baustellenbereich. Die B90 ist zwischen A71 Abfahrt Stadt Ilm und B87 in beiden Richtungen nach einem Unfall gesperrt. Soweit der MDR-Verkehrsdienst, 10.48 Uhr.
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2: Die EU-Kommission überprüft die geplante Übernahme der Mediamarkt Saturn-Gruppe durch ein chinesisches Unternehmen. Die Haltung der EU-Länder dazu ist sehr uneinheitlich. Während Berlin die EU unterstützt, gibt es Widerstand in Paris und Rom. Andreas Meyer-Feist berichtet.
8: Kai-Ulrich Deißner ist Chef der Firma Seconomy. Es ist die Muttergesellschaft von Mediamarkt Saturn. Monatelang warb der Manager für die Mehrheitsübernahme durch die chinesische Firma JD.com.
9: Wir sind zwei Unternehmen, die an das Gleiche glauben, nämlich daran, dass moderner Handel online und offline zusammenbringt.
8: Online-Kompetenz, das ist die Stärke der Chinesen. Nach Amazon ist JD.com der größte Online-Händler weltweit. Mediamarkt und Saturn sind vor allem im stationären Handel stark, mit mehr als 1000 Filialen in Europa.
9: Aber jetzt haben wir einen Partner, der in vielen Technologien weltführend ist und von dem wir uns nochmal einen extra Schub erhoffen auf diesem Weg.
8: Die Fusion sollte zeigen, beides passt zusammen, mit den Chinesen geht es und JD.com legte sich mächtig ins Zeug. Mit einer Beschäftigungsgarantie, mit Standorterhalt und der Übernahme aller bestehenden Tarifverträge und Betriebsvereinbarungen. Kundendaten, viele Millionen, sollten nicht auf chinesische Rechner abfließen. Der EU-Kommission reichen schriftliche Zusagen dieser Art aber nicht aus. Die chinesische Regierung könnte nachgeholfen haben, um JD.com die beste Ausgangsposition zu verschaffen. Und das würde der EU-Verordnung über Subventionen aus Drittstaaten widersprechen. Einige EU-Länder setzen bewusst auf die China-Kooperation und nun drängen sie auf eine schnelle Genehmigung aus Brüssel. Wenn wir nicht entscheiden, sind wir zu langsam. Wenn wir entscheiden, sind wir zu schnell, je nach politischem Interesse, erklärte dazu ein EU-Sprecher in Brüssel. Eine Entscheidung wird getroffen, wenn der Fall klar ist. In Deutschland läuft schon ein Verfahren, das unabhängig von der EU-Kommission die nationale Sicherheit bei der geplanten Investition aus China überprüfen soll. Hier steht der Schutz sensibler Kundendaten im Mittelpunkt. Das Bundeswirtschaftsministerium leitete ein Investitionsprüfverfahren ein. Europäische Handelsdaten dürften nicht nach China abfließen. Europaweit gibt es keine einheitliche Position. Zu unterschiedlich sind die Interessen. Der größte Widerstand gegen die Übernahme kommt von der österreichischen Regierung. Ihr reichten die chinesischen Zusagen in Sachen Mediamarkt Saturn nicht aus, wenn es um die operative Unabhängigkeit geht. Frankreich und Italien haben die Übernahme auf nationaler Ebene aber schon genehmigt. China und Italien sollten den Geist der Seidenstraße bewahren, so umwarb Chinas Regierungschef Xi Jinping die italienische Ministerpräsidentin Giorgia Meloni bei ihrem Besuch in Peking. Wenn es um die wirtschaftliche Zukunft geht, müssen wir Gemeinsamkeiten suchen und den Konsens erweitern. Am Ende hat Italien die Übernahme aber nicht bedingungslos genehmigt. JD.com musste garantieren, Daten ausschließlich in Europa zu verarbeiten und strikt von chinesischen Servern zu trennen. In Italien ist diese Pflicht gesetzlich verbrieft. Frankreich legte den Fokus auf wirtschaftliche Vorteile und erhofft sich eine bessere Logistikinfrastruktur. Hier hat JD.com schon eigene Verteilzentren. Nun macht das EU-Prüfverfahren einen Strich durch die Rechnung vorerst. Denn stellt die EU-Kommission am Ende einen Verstoß gegen europäisches Recht fest, kann sie die Übernahme verbieten.
10: Aus Brüssel war das Andreas Meyer-Feist, 10.51 Uhr. Die libanesische Regierung will die Hisbollah entwaffnen, allerdings geht sie dabei zögerlich vor. Ein Grund, die Sorge, dass sich die Spannungen im Land verstärken und es wieder zu innerlibanesischen Kämpfen kommt. Das Szenario eines neuen Bürgerkrieges droht. Wie realistisch ist das? Moritz Behrendt.
11: Fahrt vom Beiruter Flughafen durch die südlichen Vororte. Die Dachier. Hier ist die Hisbollah stark, hier ist die Zerstörung groß. Einige Häuser sind vollständig dem Erdboden gleichgemacht durch israelische Luftangriffe. Andere stehen noch als Ruinen, stark einsturzgefährdet. Je weiter man in Richtung Innenstadt fährt, desto geringer ist das Ausmaß der Zerstörung. Aber auch hier sieht man hin und wieder Kriegsspuren. Häuser, deren Wände von Einschusslöchern durchsiebt sind. Es sind alte Narben der Stadt aus der Zeit des Bürgerkriegs, als Libanesen gegen Libanesen kämpften und sich Scharfschützen in Beirut direkt gegenüberstanden. Jetzt hat sich die Regierung zur Aufgabe gesetzt, die Hisbollah zu entwaffnen. Das könnte Spannungen verschärfen, fürchten viele. Besteht also die Gefahr eines neuen Bürgerkriegs? In dem Land, in dem Angehörige unterschiedlichster Konfessionen und unterschiedlichster politischer Ausrichtungen auf engstem Raum nebeneinander leben?
12: Unmöglich,
11: sagt Abdullah Al-Ali, ein Beamter im Ruhestand, der mit Freunden in einem Café Backgammon spielt.
12: Wir sind im Libanon ein Volk. Es wird keinen Bruderkrieg geben, so sehr Sie es auch versuchen zu provozieren.
11: Mit Sie meint er die Israelis. Im libanesischen Bürgerkrieg von 1975 bis 1990 hatte es mehrfach Allianzen gegeben zwischen ausländischen Staaten und libanesischen Milizen. Die palästinensische PLO mischte mit, ebenso wie Israel und Syrien und später auch der Iran. Daran erinnerte kürzlich auch der Ministerpräsident. Damals, so Nawaf Salam, hätten sich die Libanesen allzu leicht täuschen lassen.
13: Jeder, der Zuflucht bei externen Akteuren suchte, hat sich geirrt.
11: Der Libanon als Spielball ausländischer Mächte. Die Darstellung, der Bürgerkrieg sei ein Krieg der anderen gewesen, ist bei vielen Libanesen noch immer beliebt. Sie hilft offenbar, die eigene Verantwortung zu verdrängen. So leicht macht es sich Nawaf Salam nicht.
13: Im Bürgerkrieg haben wir gegeneinander gekämpft und alle haben den Preis bezahlt. Heute ist es wichtig, dass wir alle zusammenstehen.
11: Pierre Rihan und Ziad Saab sind zwei ältere Herren, gehen auf die 70 zu. Beide haben im Bürgerkrieg gekämpft auf unterschiedlichen Seiten. Rihan kämpfte für die Force Libanaise, Saad als Kommunist für die sogenannte libanesische Nationalbewegung. Sehen Sie, sagt er.
14: Wenn ich Pierre während des Krieges getroffen hätte, hätte er mich wohl getötet oder ich ihn. Und nun schauen Sie, wie wunderbar es ist, dass wir miteinander reden können.
11: Mit anderen ehemaligen Milizionären haben sie sich zusammengeschlossen in einer Gruppe namens Fighters for Peace. Sie kritisieren, dass es im Land nie eine groß angelegte Aufarbeitung des Bürgerkriegs gab. Sie bieten Workshops für Jugendliche an, in denen sie davor warnen, die Fehler der Vergangenheit zu wiederholen.
1: Nicht immer sei das Interesse bei den jungen Leuten groß, sagt Rian. Aber vielleicht sei das auch eine gute Nachricht.
15: Die heutige Jugend interessiert sich für Handys, Internet, Bildung und Reisen. Niemand will zur Waffe greifen und kämpfen.
1: Einen neuen Bürgerkrieg werde es nicht geben, das betonen fast alle im Libanon. Es klingt fast wie eine Beschwörung, als wollten sie damit ihre eigenen Ängste verdrängen.
10: Moritz Behrendt berichtete aus dem Libanon.
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10: Es waren dramatische Szenen im Frühjahr 1966 im Süden Vietnams. Buddhistische Mönche und Nonnen verbrennen sich öffentlich aus Protest gegen das Militärregime und für demokratische Reformen. Die Serie von Selbstverbrennungen begann am 29. Mai 1966, also heute vor 60 Jahren. Peter Meyer-Hüsing mit einem Kalenderblatt.
17: Ungewöhnliche Szenen in der südvietnamesischen Hauptstadt Saigon. Tausende buddhistischer Mönche in orangenen Roben ziehen demonstrierend durch die Straßen, unterstützt von Studenten. Sie tragen Transparente und fordern ein Ende des Krieges mit Nordvietnam, aber auch Army Go Home. Denn immer mehr amerikanische Militärberater kommen ins Land.
19: Polizei und Militär versuchen wieder die Ordnung herzustellen, da die Agitatoren die Menge aufstacheln, obwohl das Kriegsrecht wenige Tage zuvor ausgerufen wurde.
17: 90% der Vietnamesen bekennen sich zum Buddhismus. Aber die regierende Militärjunta unterdrückt die buddhistischen Organisationen. Unterdessen dringen kommunistische Guerillakämpfer immer weiter in den Süden vor und kontrollieren weite Landstriche. Deshalb forcieren die USA ihren Kampf gegen den Kommunismus und schicken immer mehr GIs nach Südvietnam. Die Buddhisten begreifen das als Unterstützung des Militärregimes.
21: In der Hauptstadt Saigon kam es heute wieder zu regierungsfeindlichen Protestkundgebungen. Ebenso wie in der Universitätsstadt Hue demonstrierten Studenten gegen die amerikanische Unterstützung für das Militärregime von Luftmarschall Key.
17: Die Lage eskaliert. Fast täglich gibt es Demonstrationen in den großen Städten. Die Buddhisten rufen zu gewaltlosen Massendemonstrationen, Straßenblockaden und Hungerstreiks auf. Polizei und Militär reagieren mit Tränengas und Verhaftungen. Dann das bislang Unvorstellbare, Selbstverbrennungen.
22: Die Selbstverbrennung dieser Buddhistin vor wenigen Stunden in Saigon ist der vierte freiwillige Flammentod in Südvietnam innerhalb von 2 Tagen. Die junge Frau verbrannte sich aus Protest gegen die Militärregierung in Gegenwart einer großen Menschenmenge vor dem buddhistischen Institut.
17: Es ist die 19-jährige Nonne Thich Nhat Hanh Quang. In den nächsten Tagen kommt es in Südvietnam noch zu 7 weiteren Selbstverbrennungen buddhistischer Nonnen und Mönche. US-Präsident Johnson nennt die Selbsttötungen tragisch und unnötig, lässt aber keinen Zweifel an der weiteren Unterstützung der Militärregierung in Saigon und ihrem harten Kurs.
26: Wir werden unser Wort nicht brechen. Wie lange es auch dauert, wir halten durch, bis ein ehrenhafter Friede möglich ist.
17: Doch der eskaliert den Krieg zwischen Nord- und Südvietnam. Der Norden wird immer massiver bombardiert und immer mehr US-Soldaten kämpfen im vietnamesischen Dschungel. In den barbarischen Kriegswirren flauen die Proteste der Buddhisten im Süden ab. Und die Serie der Selbstverbrennungen endet, die heute vor 60 Jahren begann.
10: Und wir schauen noch auf den Tag heute mit Raphael Hinscher im MDR Aktuell Wetterstudio. Wie wird's?
27: Ja, es wird heute auf jeden Fall nochmal ein sehr freundlicher und vor allem warmer Tag werden. Mit den Temperaturen geht's beständig nach oben. Bis zu 23 Grad haben wir es geschafft. Zum Beispiel in Unseburg in Sachsen-Anhalt ist es schon so warm. Auch am Burgenland-Gymnasium in Laucha, auch dort haben wir die 23 Grad erreicht. Zwischen 26 und 30 Grad kommen wir im Laufe des Nachmittags raus. Und es bleibt auf jeden Fall erstmal weitestgehend sonnig. Aber im Laufe des Nachmittags gibt's dann in einem Streifen vom Harz bis zur Altmark, später dann auch Richtung Eichsfeld, mal ein paar mehr Wolken. Und im Laufe des späten Abends und dann in der Nacht aus diesen Wolken heraus auch mal kräftige Schauer oder Gewitter.
10: Schauer auch am Wochenende?
27: Ja, das Wochenende wird unbeständiger. Das heißt auf jeden Fall von Nordwest nach Südost ziehen Schauer durch. Das wird morgen passieren. Erst in der ersten Tageshälfte am Nachmittag ist es dann ein bisschen freundlicher bei 23 bis 27 Grad. Und am Sonntag gibt es dann verbreitet teilweise kräftige Schauer und Gewitter mit Hagel, mit Starkregen und mit Sturmböen. Und die Temperaturen, die gehen zum Wochenstart zurück. Aber der Sonntag wird auch noch mal sommerlich warm mit bis zu 26 Grad.
10: Herr Ralf Lenscher war das. Dankeschön. Ein Blick auf die nächste halbe Stunde. Was erwartet Sie bei uns? Leichte Erholung, aber keine Trendwende. Neue Zahlen vom Arbeitsmarkt. Außerdem das letzte Album der Toten Hosen. Heute kommt's raus und wir stellen es vor.

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1: Um 11 Uhr mit Sophia Spyropoulos. Der frühere Bundesverkehrsminister Andreas Scheuer soll sich nach dem Mautdebakel vor Gericht verantworten. Das Landgericht Berlin ließ eine Anklage wegen des Vorwurfs der Falschaussage zu. Das teilte eine Gerichtssprecherin mit. Ein Termin steht noch nicht fest. Dem CSU-Politiker wird vorgeworfen, im Mautuntersuchungsausschuss falsch ausgesagt zu haben. Wegen der geplatzten Mautpläne musste der Bund einer Betreiberfirma gut 240 Millionen Euro Entschädigung zahlen. Die Zahl der Arbeitslosen in Deutschland ist wieder unter 3 Millionen gesunken. Die Bundesagentur für Arbeit zählte im Mai 2,95 Millionen Menschen auf Jobsuche. Das waren 58.000 weniger als im April, aber 31.000 mehr als im Mai 2025. Die Arbeitslosenquote sank leicht auf 6,3%. Behördenchefin Andrea Nahles zufolge fällt die Frühjahrsbelebung in diesem Jahr eher schwach aus. Eine Trendwende auf dem Arbeitsmarkt sei weiterhin nicht in Sicht. EU und NATO haben den Einschlag einer russischen Drohne in Rumänien scharf kritisiert. EU-Kommissionspräsidentin Ursula von der Leyen erklärte auf X, Moskau habe erneut eine Grenze überschritten. NATO-Generalsekretär Mark Rutte warf Moskau rücksichtsloses Verhalten vor, das eine Gefahr für alle sei. In der rumänischen Stadt Galaz nahe der ukrainischen Grenze war eine Drohne in einen Wohnblock eingeschlagen. 2 Menschen wurden leicht verletzt. Sachsen-Anhalts Ministerpräsident Sven Schulze hat Gerüchte über eine Ablösung von Bundeskanzler Friedrich Merz als Unsinn bezeichnet. Der CDU-Politiker sagte MDR aktuell, der Kanzler werde nicht in Frage gestellt, auch nicht intern. Er räumte aber ein, dass es Kritik an der Bundesregierung gebe, etwa beim Thema Rente. Zeitungsberichten zufolge gibt es in der CDU Bestrebungen, Merz durch den nordrhein-westfälischen Ministerpräsidenten Hendrik Wüst zu ersetzen. In der Alpenregion wird bereits heute mit ersten Verkehrsproblemen gerechnet. Hintergrund ist, dass wegen einer Demonstration morgen die Brennerautobahn für mehrere Stunden gesperrt wird. Anwohner wollen damit auf die massive Verkehrsbelastung aufmerksam machen. Auf österreichischer Seite gibt es ab 11 Uhr kein Durchkommen mehr. Auf italienischer Seite gilt die Sperre ab 10.30 Uhr. Auch nach der Sperrung dürfte es zu Staus kommen. Das waren die Nachrichten. Zum Wetter mit den aktuellen Temperaturen. Derzeit überall wolkenloser Himmel, auf dem Brocken bei 17 Grad, Chemnitz, Dresden und Eisenach jeweils 18, Erfurt 20 Grad, Fichtelberg bei 14 Grad, Gera 19, Görlitz 18, Halle und Leipzig 20 Grad, Magdeburg 21, Meiningen 19 Grad. Heute Sonne, erst wenige, zum Abend dann allmählich mehr Wolken, aber meist noch trocken, 26 bis 30 Grad. In der Nacht gebietsweise kräftige Schauer und Gewitter, 17 bis 11 Grad. Morgen von Nordwest nach Südost ziehende Schauer und Gewitter, am Nachmittag aufgeheitert, 23 bis 27 Grad. Und am Sonntag anfangs teils heiter, dann von Thüringen her Schauer und Gewitter und nochmals warm. Der MDR-Verkehrsdienst, A2 Richtung Berlin zwischen Allerengersleben und Alsleben, streckenweise Stau und stockender Verkehr an einer Baustelle. Vorsicht auf der A4 Richtung Dresden zwischen Wildeck-Könebach und Wildeck-Obersuhl, ungesicherte Unfallstelle auf der rechten Spur. A4 Görlitz Richtung Dresden zwischen Bautzen-West und Salzenforst ist nach einem Unfall nur eine Spur frei, zurzeit stockender Verkehr. A9 Richtung Berlin zwischen Kleinmarzehns und Niemeck, 3 Kilometer Stau. Vorsicht auf der A9 Richtung München. Zwischen Bergbad Steben und Naila Selbitz liegt ein totes Reh auf der Fahrbahn. Die B90 ist zwischen A71 Abfahrt Stadt Ilm und B87 in beiden Richtungen nach Unfall gesperrt. Geblitzt wird auf der A4 Richtung Frankfurt zwischen Dresden-Wildermann und Neustadt. A4 Richtung Görlitz zwischen Dresden-Altstadt und Dresden-Neustadt. A36 Richtung Braunschweig zwischen Ilsenburg und Stapelburg. Und auf der A71 Richtung Schweinfurt zwischen Stadt Ilm und Ilmenau-Ost. Soweit der MDR-Verkehrsdienst, 11.04 Uhr.
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2: Am Mikrofon gebührt ich guten Tag. Der frühere Bundesverkehrsminister Andreas Scheuer von der CSU soll sich vor Gericht verantworten. Es geht um den Verdacht der Falschaussage im Zusammenhang mit der gescheiterten Pkw-Maut. Das Landgericht Berlin hat eine Anklage zugelassen. Von dort Felix Tinbaum.
3: Die Staatsanwaltschaft wirft Andreas Scheuer von der CSU vor dem Bundestagsuntersuchungsausschuss zur Pkw-Maut absichtlich die Unwahrheit gesagt zu haben. Ganz konkret geht es unter anderem um Scheuers Antworten auf Fragen in Zusammenhang mit einem Treffen mit den Mautbetreibern. Dabei sollen sie Scheuer angeboten haben, die Mautverträge erst nach der Entscheidung des Europäischen Gerichtshofes über die Rechtmäßigkeit der Pkw-Maut zu unterschreiben. Der frühere Verkehrsminister hatte gesagt, er könne sich nicht daran erinnern und genau daran zweifelt die Staatsanwaltschaft. Scheuer weist den Vorwurf über seinen Anwalt zurück. Angeklagt ist auch der damalige Staatssekretär Gerhard Schulz. Wann ein Prozess vor dem Berliner Landgericht beginnen könnte, ist noch offen. Die Pkw-Maut galt als Prestigeobjekt der CSU. Der Europäische Gerichtshof hatte im Jahr 2019 das entsprechende Gesetz als rechtswidrig gekippt. Die Verträge mit den Betreibern hatte Scheuer da schon unterschrieben. Der Bund musste deshalb mehr als 240 Millionen Euro Entschädigung an sie zahlen. Mit den Vorgängen rund um die Mautvergabe hatte sich auf politischer Ebene ein parlamentarischer Untersuchungsausschuss befasst. Jetzt hat das Ganze für Andreas Scheuer auch ein juristisches Nachspiel.
2: Und damit 11:06. Die Zahl der Arbeitslosen ist unter die 3-Millionen-Grenze gefallen. Das geht aus dem jüngsten Bericht der Bundesarbeitsagentur hervor. Der wurde in Nürnberg vorgelegt. Birgit Habert.
4: Wieder unter 3 Millionen Arbeitslose im Mai, konkret 2.950.000 stehen in der Statistik, die Andrea Nahles, die Chefin der Bundesagentur, heute in Nürnberg präsentierte. Das Minus im Vergleich zum April beträgt 59.000.
5: Für einen Mai ist das ein ganz ordentlicher Rückgang. Saisonbereinigt errechnet sich daher eine Abnahme von 12.000. Eine Trendwende dürfen wir daraus allerdings nicht ableiten. Die aktuelle Entwicklung dürfte auch eine Gegenbewegung zum kräftigen Anstieg im April sein, der damit etwas ausgeglichen wurde.
4: Ob die Trendwende in diesem Jahr noch kommt, sei offen. Das hänge auch vom Iran-Krieg und den Folgen für die Wirtschaft ab. Was auffällt in der Statistik? Die Zahl der Bezieher von Bürgergeld, künftig Grundsicherung, ist gefallen. Laut Nahles zeigt sich da, dass man zum Beispiel Flüchtlinge aus der Ukraine inzwischen erfolgreich vermitteln konnte. Was die Agenturen weniger zuversichtlich stimmt, ist der Bedarf an neuen Kräften. Der steigt nicht wirklich. Und die Zahl der sogenannten Engpassberufe mit hoher Nachfrage nach Personal ist leicht zurückgegangen, auch eine Folge der Konjunkturkrise. Inzwischen sind es laut Studien der Bundesagentur vor allem Menschen aus Drittstaaten, mit denen der Bedarf in vielen Branchen überhaupt noch gedeckt werden könne. Ohne die müssten gerade im Gesundheitsbereich viele Einrichtungen dicht machen.
2: In Berlin wird zurzeit diskutiert, ob Kanzler Merz noch der Richtige ist. In mehreren Medien wird über einen Wechsel zum aktuellen Ministerpräsidenten von Nordrhein-Westfalen, Hendrik Wüst, spekuliert. Hier bei uns bei MDR Aktuell hat Sven Schulze, der Ministerpräsident von Sachsen-Anhalt, ebenfalls CDU, diese Diskussion als haltlos bezeichnet.
6: Dieses Gerücht, was da jetzt durch die Medien in Berlin verbreitet wird, das ist Unsinn. Also ich kenne beide. Ich sitze auch in den Gremien, die da genannt werden, und das ist wirklich Unsinn, was da aufgebracht wurde. Hendrik Wüst wird im nächsten Jahr wieder als Ministerpräsident in Nordrhein-Westfalen kandidieren. Und Bundeskanzler Merz ist unser Bundeskanzler in Deutschland. Und deswegen, das ist wirklich eine Ente, wenn man so schön sagen kann.
2: Ja, das war der Ministerpräsident von Sachsen-Anhalt, Sven Schulze. Das gesamte Interview finden Sie wie alles andere auch auf mdraktuell.de unter Audio und Radio. In der Türkei gehen die Behörden hart gegen die Opposition vor. Das löst auch in Berlin Sorge aus. Die Bundesregierung äußert sich zwar irritiert, vermeidet aber offene Kritik. Markus Sambale berichtet.
7: Es war erst Anfang vergangener Woche, als Außenminister Johann Wadephul seinen türkischen Kollegen Hakan Fidan im Auswärtigen Amt mit warmen Worten begrüßte.
8: Lieber Hakan, herzlich willkommen in Berlin.
7: Wadephul sprach sich dafür aus, die Beziehungen zwischen der Türkei und der EU auszubauen und machte ein Versprechen.
8: Wenn die Türkei in die Europäische Union streben möchte, dann wird sie in Deutschland einen freundschaftlichen und verlässlichen Partner haben.
7: Der deutsche Außenminister wies dabei auf die verbindlichen Kriterien für eine EU-Mitgliedschaft hin: Demokratie, Rechtsstaatlichkeit und Menschenrechte. Wenige Tage nach dem Treffen der beiden Minister überschlugen sich die Ereignisse in der Türkei. Ein Gericht setzte den Chef der Oppositionspartei CHP ab. Die Polizei stürmte die Parteizentrale, setzte Tränengas gegen Protestierende ein. In Berlin formulierte die Sprecherin des Auswärtigen Amtes die Sorgen der Bundesregierung darüber.
9: Wenn in allererster Linie die stärkste Oppositionspartei CHP und etliche ihrer Amtsträger mit juristischen Vorwürfen und Verfahren und auch Inhaftierungen, Absätzen konfrontiert sind, dann ist das sehr irritierend und wirft unsererseits kritische Fragen auf.
7: Kritische Fragen. In der Diplomatensprache ist das zwar eine Missbilligung, die Bundesregierung vermeidet aber scharfe öffentliche Kritik. Sie will es sich nicht verscherzen mit Präsident Erdogan. Denn die Türkei ist ein wichtiger Partner, wirtschaftlich und auch militärisch als NATO-Mitglied. Dazu kommt, dass die Türkei eine Vermittlerrolle spielen könnte, sowohl im Ukraine-Krieg als auch im Iran-Krieg. Aus der Opposition im Bundestag kommen dagegen Forderungen an die Bundesregierung, autoritäre Tendenzen in der Türkei klarer zu benennen. Cansu Özdemir von der Linken verlangt noch ein weiteres Signal.
10: Die Bundesregierung sollte die demokratische Zivilgesellschaft in der Türkei deutlich stärker unterstützen, darunter Journalistinnen, Frauenrechtsorganisationen, Gewerkschaften, oppositionelle Kräfte und kurdische Akteurinnen.
7: In eine ähnliche Richtung gehen die Forderungen der grünen Außenpolitikerin Deborah Düring.

0: Der Vorsitzende der deutsch-türkischen Parlamentariergruppe, der SPD-Abgeordnete Serdar Yüksel, betont, es gehe dabei nicht um rein innere Angelegenheiten der Türkei.
1: Demokratische Standards und rechtsstaatliche Prinzipien sind universell und die fordern wir auch ganz klar ein.
0: Für die Bundesregierung bleibt die Türkei-Politik ein Balanceakt. Trotz der Sorge um Demokratie und Menschenrechte will sie den Partner nicht komplett verprellen.
2: Aus Berlin war das Markus Sambale, 11.12 Uhr. Israel hat die Zusammenarbeit mit UN-Generalsekretär Guterres aufgekündigt. Grund sind Vorwürfe des UN-Generalsekretärs, Israel setze sexualisierte Gewalt gegen palästinensische Häftlinge ein. Aus New York, Martin Ganzemeier.
3: In einer Videobotschaft auf der Plattform X übte Israels Botschafter bei den Vereinten Nationen, Danny Danon, heftige Kritik an Antonio Guterres. Die Entscheidung, Israel auf eine schwarze Liste zu setzen und uns vorzuwerfen, sexuelle Gewalt als Kriegswaffe einzusetzen, ist eine ungeheuerliche Entscheidung, sagte Danon. Israel habe genug von diesem Generalsekretär. Man werde den Kontakt zu seinem Büro bis zum Ende seiner Amtszeit Ende des Jahres abbrechen. Stein des Anstoßes ist ein noch nicht veröffentlichter Bericht des UN-Generalsekretärs über sexuelle Gewalt in Konflikten. Schon im vergangenen Jahr hatte Guterres berichtet, es gebe glaubwürdige Informationen über sexuelle Gewalt durch israelische Sicherheitskräfte gegen palästinensische Häftlinge. Israel streitet diese Vorwürfe ab. Das Verhältnis zwischen Israel und den Vereinten Nationen hat sich seit Beginn des Gazakrieges deutlich verschlechtert. UN-Generalsekretär Guterres hatte immer wieder scharfe Kritik an Israels Militäreinsatz im Gazastreifen geübt, jedoch stets auch den Überfall der Terrororganisation Hamas vom 7. Oktober 2023 verurteilt.
2: Der neue ungarische Premier Moca reist heute zum Antrittsbesuch nach Brüssel. Bei der Präsidentin von der Leyen möchte er die eingefrorenen EU-Gelder frei bekommen. Aus Brüssel, Katrin Schmidt.
4: Für Ungarn geht es heute um gut 10 Milliarden Euro an EU-Geldern, die während der Regierungszeit von Viktor Orban eingefroren wurden, weil das Land unter ihm gegen Prinzipien der Rechtsstaatlichkeit verstoßen hat, sowie wegen Korruption und mangelnder Transparenz im Umgang mit Geldern aus den Töpfen der EU. All das, so signalisiert es der neue Regierungschef Moja, soll der Vergangenheit angehören. Er habe die Details in letzter Zeit bereits ausführlich mit EU-Kommissionschefin von der Leyen besprochen und plane, sagt er, heute ein Abkommen zur Freigabe dieser Mittel zu unterzeichnen. Fest steht, die Zeit drängt, denn diese rund 10 Milliarden Euro verfallen in den nächsten Monaten und wären anschließend für Ungarn nicht mehr reaktivierbar. Sie werden aber in Budapest dringend gebraucht, um die Staatsfinanzen zu stabilisieren. In der EU ist eine schnelle Freigabe der Mittel allerdings auch umstritten, denn formal muss die neue ungarische Regierung eine Checkliste mit 27 sogenannten Supermeilensteinen erfüllen, die von der Europäischen Kommission festgelegt wurden. Darunter läuft etwa, die Unabhängigkeit der Justiz wieder vollständig herzustellen. Vergangene Woche zumindest hat Mojas Tisza-Partei im ungarischen Parlament den ersten großen Verfassungsänderungsantrag vorgelegt.
2: Und damit 11.15 Uhr, hier ist MDR aktuell. Wichtigste Meldung bei uns zur Stunde. Der frühere Bundesverkehrsminister Scheuer, CSU, soll sich nach dem Mautdebakel vor Gericht verantworten. Der Verdacht Falschaussage. Weitere Meldungen hat Sophias Büro. Alexander Theaus ist jetzt dran.
5: Klimaschützer haben am Morgen in Mülheim an der Ruhr den Zugang zum Werk des Panzerbauers KDNDS blockiert. Die Polizei sprach von etwa 120 Demonstranten. Mit der Aktion protestierte das Bündnis Ende Gelände gegen die CO2-intensive Stahlproduktion. Österreich hat in der vergangenen Wintersaison einen neuen Tourismusrekord aufgestellt. Laut Statistikbehörde gab es mehr als 74 Millionen Übernachtungen. Das sei der höchste Wert seit Beginn der elektronischen Aufzeichnungen vor 53 Jahren. Den größten Anteil hatten demnach deutsche Urlauber. Sie sorgten für fast die Hälfte aller internationalen Buchungen. Die Johanniter haben im sächsischen Heidenau ein neues Katastrophenschutzzentrum in Betrieb genommen. Wie die Hilfsorganisation mitteilte, können dort bis zu 200 Menschen für mehrere Tage autark versorgt werden. Zudem gäbe es einen Betreuungsplatz für bis zu 1000 Evakuierte. In das Zentrum seien rund 5,5 Millionen Euro investiert worden. Das Wetter heute: Sonne, weniger Wolken, zum Abend hin mehr Wolken. Meist trocken, 26 bis 30 Grad. Nachts 17 bis 11 Grad, dabei gebietsweise kräftige Schauer und Gewitter. Morgen von Nordwest nach Südost ziehende Schauer und Gewitter, nachmittags aufgeheitert 23 bis 27 Grad. 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

0: Verkehrsdienst A2 Richtung Berlin. Zwischen Allerringersleben und Alsleben stockender Verkehr an einer Baustelle 30 Minuten länger. Stockender Verkehr auf der A4 Richtung Dresden zwischen Bautzen-West und Salzenforst. Ein Unfall hier, nur eine Spur ist frei. A9 Richtung München zwischen Bergbad Steben und Nalaselbitz liegt ein totes Reh. B90 zwischen A71 Abfahrt Stadt Ilm und B87 ist die Strecke in beiden Richtungen gesperrt nach einem Unfall. Geblitzt wird auf der A4 Richtung Frankfurt zwischen Dresden-Wildermann und Neustadt, auf der A36 Richtung Braunschweig zwischen Ilsenburg und Stapelburg. Soweit der MDR aktuell Verkehrsdienst, 11.17 Uhr.
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2: Die Autofabriken laufen weltweit wieder auf höheren Touren, doch bei vielen Zulieferern kommt wenig an. Zugleich verschiebt sich die Macht. China prägt die Wachstumsdynamik, während Batterien, Chips, Glas und Reifen boomen, geraten klassische Zulieferer unter Druck und besonders deutsche Mittelständler. Weniger Wertschöpfung, kaum neue Kapazitäten und auch die Zahl der Mitarbeiter sinkt. Wie tief ist der Umbruch? Claudia Werle berichtet aus der ARD-Finanzredaktion.
3: Die Probleme allein auf Fehlentscheidungen einzelner Manager zurückzuführen, das wäre zu kurz gegriffen. Denn die gesamte Autobranche steckt mitten in tiefgreifenden Umstrukturierungsprozessen. Also weg vom Bau von Verbrennerfahrzeugen hin zu Fahrzeugen mit Elektroantrieb. Hinzu kommt die zunehmende Digitalisierung in einzelnen Fahrzeugen. Es wird immer mehr künstliche Intelligenz eingesetzt. Und das bedeutet, dass viele Produkte, mit denen Zulieferer bislang gute Geschäfte gemacht haben, nicht mehr oder zumindest nicht mehr in dem Maße wie bisher gebraucht werden. Autoexperte Jürgen Pieper warnt schon lange vor den enormen Abhängigkeiten, die viele Zulieferer von einigen wenigen Herstellern haben.
4: Bestellungen können sich in kurzer Zeit drastisch ändern. Also der Zulieferer kann wesentlich schlechter planen, ist wirklich in dieser Krisensituation ganz sichtbar die abhängige Größe. Und das bringt sie in eine relativ schwache Situation, was gerade in Krisenzeiten dann zu diesen Einbrüchen führt.
3: Die Beratungsgesellschaft EY hat einmal ausgerechnet, dass im Jahr 2025 der Umsatz der in Deutschland angesiedelten Zulieferer gegenüber dem Vorjahr um 4% geschrumpft ist. Und damit viermal so stark wie der Umsatz der Hersteller. Auch die Zahl der Beschäftigten ist deutlich zurückgegangen. Innerhalb von 6 Jahren ist bei den Zulieferern in Deutschland fast jede vierte Stelle verschwunden. Und der Abwärtstrend hat sich zuletzt weiter beschleunigt. Frank Schwope von der Fachhochschule des Mittelstands in Berlin spricht von disruptiven Zeiten, vom zerstörerischen Wandel.
5: Es werden sicherlich die einen oder anderen Sparten zerschlagen, sind überflüssig, werden aufgelöst. So ein Umbruch wie zurzeit hat man eigentlich in der Automobilbranche nie gesehen.
3: Was auch auffällt, es drängen immer neue Wettbewerber auf den Markt. Sie kommen vielleicht nicht aus der unmittelbaren Nachbarschaft, sondern aus Brasilien, Mexiko oder aus Thailand. Und vor allem aus China, sagt Alexander Timmer.
6: Wir schauen zurück, vielleicht 20 Jahre, da war der Marktanteil chinesischer Hersteller so 2, 3, 4%, momentan bei über 60%, Ende der Dekade bei über 70%. Und von erstarkenden chinesischen Herstellern, da partizipieren großteils natürlich auch chinesische Zulieferer von. Und gleichermaßen steigt natürlich der chinesische Zulieferanteil auch an.
3: Und sie werden ihre Position entlang der gesamten Wertschöpfungskette ausbauen. Das geschieht von Batterien und Halbleitern über Software bis hin zu kompletten Systemlösungen. Branchenexperte Christoph Stürmer ist dennoch zuversichtlich.
7: Ich glaube an eine neue Gründerzeit für die Automobilindustrie, aber die Gründer kommen möglicherweise nicht aus der Automobilindustrie selbst.
3: Sondern sie kommen möglicherweise aus der IT. Auch Elektrokonzerne könnten mehr und mehr an Bedeutung gewinnen. Und wenn Zukunftsvisionen wie das autonome Fahren Wirklichkeit werden, dann dürfte das noch einmal tiefgreifende Veränderungen mit sich bringen.
2: Informationen waren das von Claudia Werle aus der ARD-Finanzredaktion. Aufregung im politischen Spanien gegen die regierenden Sozialisten und auch gegen den ehemaligen Regierungschef Zapatero wird ermittelt. Warum und welche Reaktionen es gibt? Hans-Günter Kellner aus Madrid.
8: Die Tinte der Meldungen von einer polizeilichen Durchsuchung bei der regierenden Sozialistischen Arbeiterpartei Spaniens war noch nicht trocken. Da improvisierte der Präsident der konservativen Volkspartei, Alberto Núñez Feijóo, in den Fluren des Parlaments schon eine Pressekonferenz und fasste die juristischen Probleme der Sozialisten zusammen. Wie viele Hausdurchsuchungen soll es denn noch geben? Wie viele Bestechungsgelder, wie viele Tüten voller Bargeld, wie viel Schmuck, wie viele juristische Untersuchungen? Die Situation ist desaströs. Der jüngste Vorwurf gegen Vertreter der regierenden Sozialisten: hochrangige Parteifunktionäre hätten versucht, Ermittler mit kompromittierenden Informationen, teilweise aus ihrem Privatleben, in der Öffentlichkeit unter Druck zu setzen und so von Untersuchungen gegen die Regierungspartei abzuhalten. Das Verfahren ist bereits ein Jahr alt. Bislang ging es dabei um ein bis dahin kaum bekanntes ehemaliges Parteimitglied. Doch nun vermuten die Ermittler, dass die Partei dafür bezahlt hat, erklärt Manuel Cancio Meliá, Lehrstuhlinhaber für Strafrecht an der Autonomen Universität von Madrid.
9: Und hier scheint es so, wir haben ja zum Schluss nicht lesen können, dass offensichtlich diese Geldflüsse dann doch dokumentiert sind. Anders ist es nicht zu verstehen, dass der Untersuchungsrichter dahin geht, um, sagen wir, die dokumentarischen Beweise sicherzustellen bei der Sozialistischen Partei.
8: Während in diesem Fall die spanischen Medien nur über das berichten können, was von Seiten der Ermittlungsbehörden durchsickert, ist in einem anderen Fall ein erster Zwischenbericht des Untersuchungsrichters bekannt. Dabei wird dem ehemaligen sozialistischen Ministerpräsidenten José Luis Rodríguez Zapatero vorgeworfen, 2021 Einfluss auf Entscheidungsträger genommen zu haben, damit die spanische Fluglinie Plus Ultra 53 Millionen Euro aus dem staatlichen Corona-Rettungsfonds erhält. Cancio Meliá dazu:
10: hat von Anfang an gesagt, ich habe einfach nur allgemeine Berichte, Gutachten geschrieben. Da hat er sich auf eine Linie zurückgezogen, bei der man sagen muss, er hat anerkannt, dass es um die 700.000 Euro geht. Die Ermittler gehen von bis zu 2 Millionen Euro aus. Diese Honorare nur für abstrakte Gutachten, Untersuchungen, das ist nicht sehr glaubhaft. Und vor allem follow the money. Woher, warum dieses ganze Geld?
8: Die Sozialisten glauben, Opfer einer Kampagne von rechten Kräften bei Polizei und Justiz zu sein, mit dem Ziel, die Regierung zu stürzen. Strafrechtsprofessor Cancio Meliá schließt politische Interessen dahinter nicht aus. Doch es sind längst nicht die einzigen Fälle. Ein ehemaliger Verkehrsminister steht wegen mutmaßlicher Schmiergelder inzwischen vor Gericht. Nicht nur Rechte und Konservative, auch die bisherigen Bündnispartner der linken Minderheitsregierung, vor allem die bürgerlichen Nationalisten aus Katalonien und dem Baskenland und selbst erste Parteimitglieder der Sozialisten, plädieren für Neuwahlen noch in diesem Jahr. Ministerpräsident Pedro Sánchez hat hingegen angekündigt, bis zum Ende der Legislaturperiode 2027 weiterregieren zu wollen.
2: Aus Madrid war das Hans-Günther Kellner und jetzt gibt's noch ein bisschen Musik, die Toten Hosen und ihr neues Album. Sebastian Mellendorf, stell's vor.
11: 1, 2, 3, 4! Die Idee ist ja mit Vollgas über die Ziellinie. Und das können wir jetzt noch garantieren. Und deshalb ist das jetzt ein guter Moment.
12: Vollgas geben die Toten Hosen auf diesem Album auf jeden Fall nochmal. Es soll das letzte sein, das diese Band veröffentlicht. Nach fast 45 Jahren Bandkarriere, nach 19 Studio- und unzähligen Liveplatten ist das ein großer Moment für Campino, Kuddel, Andy und Co.
11: Auf jeden Fall gab es immer Konsens, dass wir uns das Ende selber setzen wollen. Unstimmig waren wir, wann der richtige Zeitpunkt ist. Und das kann man nie genau festlegen. Das ist ein Bauchgefühl.
12: Die Idee, sich aus dem anstrengenden Release-Geschäft zurückzuziehen, hatte die Band schon vor 2 Jahren.
13: Der Titel des Albums war das Erste, was zu dieser Scheibe klar war. Das war der erste Song, den wir überhaupt geschrieben haben. Also wir mussten alles von da an drumherum aufbauen.
14: Nazi so klein und wir so groß.
12: Bei den Proben und den Aufnahmen zum Album hat sich die Band von einem Fernsehteam begleiten lassen. Für die ARD-Doku Die Toten Hosen, das letzte Album, abrufbar in der Mediathek. Sie zeigt, dass die Gewissheit, sich nun langsam aus dem Business zurückzuziehen, die Stimmung der Band deutlich geprägt hat.
15: Starker Text, sehr traurig. Also immer wenn ich das Lied höre, packt es mich wirklich eiskalt und ich glaube, da werde ich nicht der Einzige sein.
12: Und dennoch ist Trink aus klanglich kein reines Abschieds- und Melancholie-Album. Stücke wie Die Show muss weitergehen oder Schlechte Nachbarn haben alles, was Hosenfans in Sachen Punk-Power erwarten.
16: Man weiß,
12: Punkrock ist politisch und das hat die Band immer gelebt. Sei es mit Benefizkonzerten bei den Castortransporten in Gorleben, mit günstigeren Sozialtickets oder mit klarer Position in der Flüchtlingspolitik. Und die Hosen sind die einzige deutsche Punkband, die auch in Südamerika die Stadien mühelos füllen kann.
11: Wir werden 100% unser letztes Konzert in Südamerika geben im Oktober. Und da können wir das schon mal üben, was es heißt, endgültigen Abschied auch von der Bühne zu nehmen. Und insofern ist das ein schrittweiser Rückzug.
12: Die letzte Platte erscheint zusammen mit einem Bonus-Cover-Song-Album. Die Toten Hosen mit befreundeten Musikern. Materia, Bab, Thes Uhlmann oder Feine Sahne Fischfilet. Aber am Ende geht man niemals so ganz. Das weiß auch Campino. Und diese Tür hält sich die Band auch offen.
13: Ob wir jetzt noch mal ein Stück rausbringen, um eine Benefiz-Single zu machen oder um anderen zu helfen, das steht auf dem anderen Blatt. Aber wir werden nicht mehr unser eigenes Leben reflektieren. Das ist alles auserzählt und das wäre jetzt das letzte Kapitel von diesem Buch.
2: Schnell noch ein Blick auf das Wetter, Ralf Lentscher. Wie wird's?
16: Ja, es wird auf jeden Fall in den nächsten Tagen ein bisschen wechselhafter. Das Hoch, welches uns ja in den letzten Tagen beständig mit Sonnenschein versorgt hat, das rückt jetzt langsam weg von uns und macht den Weg frei für Tiefausläufer, die vom Atlantik her zu uns kommen. Und aktuell sind die schon aktiv. Aktuell haben wir zum Beispiel etwas Regen von Nordrhein-Westfalen bis nach Rheinland-Pfalz. Und die Wolken, die werden jetzt vom Harz her dann allmählich auch ein bisschen dichter. Aktuell kann man schon so ein paar Schleierwolken zwischen Harz und Altmark sehen. Und von dort her kommen dann im Laufe des Nachmittags und des Abends auch mal dichtere Wolken. Und die können dann in der Nacht auch schon mal kräftige Schauer und Gewitter dalassen. Vorher wird es aber noch mal warm. Heute 26 bis 30 Grad sind unsere Höchstwerte. In der Nacht geht es dann runter auf 17 bis 11 Grad.
2: Und morgen?
16: Ja, morgen ist es dann ein bisschen unbeständiger. Das heißt, zuerst ziehen die letzten Schauer und Gewitter aus der Nacht noch ab. Später kommt dann die Sonne raus. Morgen ist es dann auch noch mal warm bei 23 bis 27 Grad. Die Luft ist aber deutlich feuchter und es wird schwül. Und das werden wir dann auch Richtung Sonntag merken. Da gibt es dann häufiger Schauer und Gewitter.
2: Ralf Valencia war das. Dankeschön.
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2: Noch ein Blick auf die nächste halbe Stunde. Da geht es um Dialog statt Konfrontation. Wir ziehen Bilanz der China-Reise der Bundeswirtschaftsministerin. Außerdem Abschied vom 8-Stunden-Tag. Chance oder Belastung?
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0: Um 11.30 Uhr mit Alexander Terhorst. Der frühere Bundesverkehrsminister Andreas Scheuer soll sich nach dem Mautdebakel vor Gericht verantworten. Das Landgericht Berlin ließ eine entsprechende Anklage wegen des Vorwurfs der Falschaussage zu. Das teilte eine Gerichtssprecherin mit. Dem CSU-Politiker wird vorgeworfen, in einem Untersuchungsausschuss des Bundestages zur Maut falsch ausgesagt zu haben. Wegen der geplatzten Mautpläne für PKWs musste der Bund einer Betreiberfirma gut 240 Millionen Euro Entschädigung zahlen. Der Untersuchungsausschuss hatte sich mit möglichen Fehlern Scheuers befasst. Die Zahl der Arbeitslosen in Deutschland ist wieder unter 3 Millionen gesunken. Die Bundesagentur für Arbeit zählte im Mai 2,95 Millionen Menschen auf Jobsuche. Das waren 58.000 weniger als im April, aber 31.000 mehr als im Mai 2025. Die Arbeitslosenquote sank leicht auf 6,3%. Behördenchefin Andrea Nahles zufolge fällt die Frühjahrsbelebung dieses Jahr eher schwach aus. Eine Trendwende auf dem Arbeitsmarkt sei weiter nicht in Sicht. Die Landesregierung von Schleswig-Holstein hat bei der Förderung einer Northvolt-Batteriefabrik ihre Informationspflicht verletzt. Das Landesverfassungsgericht in Schleswig entschied, die Regierung habe es versäumt, die Abgeordneten rechtzeitig über Bedenken an der Gesamtfinanzierung des Vorhabens zu unterrichten. Geklagt hatte die Opposition von FDP und SPD. Der Kieler Landtag hatte im Januar 2024 einstimmig für eine Anleihe für Northvolt entschieden von 600 Millionen Euro. Das schwedische Unternehmen ist inzwischen insolvent. Verteidigungsminister Boris Pistorius will die Reservekräfte der Bundeswehr stärker in die Pflicht nehmen. Der SPD-Politiker sagte, Reservisten sollten schon in Friedenszeiten an Militärübungen teilnehmen. Das könne nicht auf Freiwilligkeit basieren. Sein Ministerium bereite dazu einen Gesetzentwurf vor. Die Pläne beinhalteten auch, für die Arbeitgeber eine Verpflichtung, Mitarbeiter für Reserveübungen freizugeben. Ab sofort können wieder Vorschläge für das Jugendwort des Jahres eingereicht werden. Der Verlag Pons Langenscheid ruft junge Menschen zwischen 11 und 20 Jahren dazu auf, Begriffe aus dem Alltag einzusenden. Auch englische oder andere fremdsprachige Wörter seien erlaubt. Im Oktober wird das Jugendwort auf der Frankfurter Buchmesse bekannt gegeben. Im vergangenen Jahr setzte sich das Crazy durch. Das waren die Nachrichten. Das Wetter, die Temperaturen von 11 Uhr. In Dresden wolkenlos bei 19 Grad, Eisenach wolkenlos 20. Erfurt fast wolkenlos 21, Gardelegen wolkenlos 23 Grad, Hoyerswerda wolkenlos 21. Magdeburg wolkenlos 22, Neuhaus wolkenlos 18, Oschatz wolkenlos 20, Plauen wolkenlos 21 Grad, Wernigerode wolkenlos 22 und in Wittenberg 21 Grad. Die Vorhersage, erst viel Sonne und wenige Wolken zum Abend hin, von Nordwesten her mehr Wolken, im Westen erste Schauer und Gewitter, Höchstwerte 26 bis 30 Grad. Nachts von Nordwesten her teils kräftige Schauer und Gewitter, Tiefstwerte 17 bis 11 Grad. Morgen über Sachsen und Thüringen abziehende Schauer und Gewitter, danach von Norden her Aufheiterungen und im Verlauf wieder einzelne Schauer und Gewitter. Die Höchstwerte morgen 23 bis 27 Grad. Sonntag erst heiter, dann von Thüringen her Schauer und Gewitter, nochmal warm. MDR aktuell Verkehrsdienst. A2 Richtung Berlin zwischen Allerringersleben und Eilsleben. Streckenweise stockender Verkehr an einer Baustelle, 30 Minuten Verzögerung. Die B90 ist zwischen A71 Abfahrt Stadt Ilm und B87 gesperrt, in beiden Richtungen nach einem Unfall. Geblitzt wird auf der A4 Richtung Frankfurt zwischen Dresden-Wildermann und Neustadt und Richtung Görlitz zwischen Dresden-Altstadt und Neustadt. Auf der A36 Richtung Braunschweig zwischen Ilsenburg und Stapelburg und der A71 Richtung Schweinfurt zwischen Stadt Ilm und Ilmenau Ost. Soweit der MDR aktuell Verkehrsdienst, 11.34 Uhr.
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2: Seien Sie herzlich willkommen am Mikrofon, Ingo Böttich. Bundeswirtschaftsministerin Reiche hat ihre China-Reise beendet. Sie hat chinesische Politiker getroffen, Wirtschaftsbosse. Ihr Besuch fand in einem Spannungsfeld statt. Ihre Delegation will noch mehr Zusammenarbeit und engere Beziehungen zu China. In der EU wird dagegen über härtere Maßnahmen gegen China diskutiert. Max Seib fasst zusammen.
5: Es ist der ganze Stolz des chinesischen Unternehmens Ehang, das eigene Flugtaxi. Im kommenden Jahr will man die ersten testweise in China einsetzen. Wirtschaftsministerin Reiche und ihrer Delegation werden sie jetzt schon vorgeführt. Am Himmel und in den Ausstellungshallen. Dort darf Katharina Reiche selbst mal einsteigen. Ihr folgen gestandene Wirtschaftsbosse mit kindlicher Freude im Gesicht. Es ist der Schlusspunkt einer Reise, die bei Reiche den Eindruck verfestigt hat, ohne China geht es nicht.
22: Die Volkswirtschaft ist so bedeutend und groß, dass es wichtig ist, zum Land eine stabile, eine vertrauensvolle, konstruktive Beziehung zu pflegen, die aber auch in der Lage ist, kritische Themen auszuhalten.
5: Reiche sagt, sie habe deutlich gemacht, dass deutsche Unternehmen in China weniger Hürden haben sollen, dass Peking Rohstoffe wie seltene Erden nicht zurückhalten dürfe.
22: Ich werte es als gutes Zeichen, dass die chinesische Regierung angekündigt hat, einige der Sorgen umgehend zu bearbeiten und einer Lösung zuzuführen.
5: Was genau angegangen wird und in welcher Form, bleibt offen. Für Reiche und ihre Wirtschaftsdelegation geht es aber auch um neue Deals, Kooperationen, mehr Zusammenarbeit. Bei einer großen Konferenz in einer extra großen Konferenzhalle sitzen sich deutsche und chinesische Unternehmen gegenüber. Einer, der seine Firma vorstellen darf, ist Karl Bitzer. Sein Unternehmen Delo produziert Hightech-Klebstoff. Abnehmer, die Autobranche, Smartphone-Hersteller, die Halbleiterindustrie. Sein Fazit zur Reise, positiv.
3: Sind die Erwartungen erfüllt worden? Ja, definitiv, weil wir hier in der Region als auch in Beijing Dinge haben, die wir in Deutschland so nicht mehr haben. Und zwar ist es das Thema Innovation, Aufbruchstimmung, Neues entdecken und das haben wir hier auch gefunden.
5: Alle mitgereisten deutschen Wirtschaftsbosse eint eines, auf das China-Geschäft will keiner verzichten. Hier setzt man auf Zuckerbrot, die EU denkt derweil über die Peitsche nach. Oder konkreter über Maßnahmen, die Chinas Wettbewerbsvorteile eindämmen würden. Denn China flutet aktuell den europäischen Markt mit Produkten, die gut und durch staatliche Unterstützung vor allem auch deutlich günstiger sind. Frankreich, Italien, Spanien machen deswegen Druck, die Bundesregierung hingegen hält sich zurück. Zum Frust vieler Europaparlamentarier wie dem deutschen Engin Erolu von den Freien Wählern, der mit einer EU-Delegation parallel zur Reiche auch in China ist.
6: Am Ende des Tages ist die Handelskompetenz in Brüssel und ich kann nur empfehlen, auch mit dem Europäischen Parlament da im Einklang zu gehen. Die deutsche Wirtschaftsministerin kann machen, was sie möchte, aber es kann natürlich dazu führen, dass das, was sie hier in China bespricht, vielleicht in Brüssel anders entschieden wird.
5: Entschieden wird in dieser Woche in Brüssel noch nichts. Doch die EU-Kommission spricht über konkrete Maßnahmen. Wirtschaftsministerin Reiche sagt, deutsche Unternehmen müssten geschützt werden. Doch schweres Besteck vielleicht gar nicht nötig. Die Sorgen deutscher Unternehmen seien in der Volksrepublik angekommen.
22: In der Tat sind wir auf offene Ohren gestoßen. Es braucht halt mehr als nur einen Anruf oder eine Videokonferenz. Es braucht intensive Gespräche, um deutlich zu machen, wo die Sorgen sind. China hat ein Interesse an einem vitalen, wachsenden deutschen Markt.
5: Dialog statt Daumenschrauben also. Nach ihrem Besuch in China sieht Wirtschaftsministerin Reiche einige Fortschritte. Ob die Volksrepublik allerdings wirklich bereit ist, die aktuelle Situation, von der vor allem China profitiert, wirklich zu verändern, das muss Peking erst noch zeigen.
2: Und damit 11.38 Uhr. Pflege wird für viele schnell zu einem Kostenproblem. In der aktuellen Debatte geht es deshalb auch um die Frage, muss im Ernstfall auch das eigene Haus verkauft werden? Unionsfraktionsvize Stegemann meint, ein Erbenschutzprogramm auf Kosten der Allgemeinheit könne es nicht geben. Wer Vermögen besitze, müsse zunächst daran, auch ans eigene Heim. Das erweckt den Anschein, als sei das eigene Haus und die Eigentumswohnung bisher per se geschützt. Britta Felske, MDR Aktuell. Reporterin hat da recherchiert und kommt zum Ergebnis, das sei gar nicht der Fall.
7: Eigentlich ist die Sache klar. Das Eigenheim kann im Pflegefall zur Finanzierung der Pflege relevant werden. Es ist nicht automatisch vor dem Zugriff des Sozialamtes geschützt. Das nämlich springt ein, wenn alle anderen Quellen erschöpft sind. Die Rente, das Geld, das die Pflegeversicherung je nach Pflegegrad zahlt oder Vermögen wie Erspartes über dem Freibetrag von 10.000 Euro. Steht das Haus oder die Wohnung leer, weil die pflegebedürftige Person ins Heim ziehen musste, kann das Amt also verlangen, dass Haus oder Wohnung, Achtung Amtsdeutsch, verwertet werden. Das muss nicht unbedingt den Verkauf bedeuten. Auch eine Vermietung käme in Frage. Alternativ könnte man das Eigenheim als Sicherheit nutzen, um einen Kredit aufzunehmen und damit die Pflegekosten zu finanzieren, ohne das Haus verkaufen zu müssen. Aber natürlich gibt es wie so oft Ausnahmen, die das Wohneigentum zum sogenannten Schonvermögen machen. Lebt die Ehepartnerin oder der eingetragene Lebenspartner noch dort oder Angehörige, die eine Behinderung haben, gilt das Eigenheim als Tabu. Vorausgesetzt, es ist nicht unangemessen groß oder wertvoll. Bleibt zum Beispiel der Partner allein in einer 300 Quadratmeter großen Villa mit Swimmingpool im Keller zurück, wird das Sozialamt wahrscheinlich doch mal anklopfen.
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23: Mit Thorsten vom Wege und mit Guido Ringel, der sitzt nicht bei mir im Studio, sondern in einem Glutofen, der nennt sich Paris, Stade Roland Garros. Und angeblich soll es ja sehr, sehr heiß sein. Guido, wie heiß ist es denn nun tatsächlich?
24: Um ehrlich zu sein, heißer als die Tage zuvor, was aber nur mein persönliches Schicksal ist, weil die Klimaanlage in der Reporterkabine ausgefallen ist. Aber das nur nebenbei. Wichtig ist ja vor allem, wie die Bedingungen für die Spielerinnen und Spieler sind. Und die sind genauso wie in den Tagen zuvor. Noch sind es nur 29 Grad, aber das steigt hier natürlich noch. 11.40 Uhr, da ist der Spitzenwert noch nicht erreicht. Das geht noch Richtung 33 Grad heute. Wieder keine Wolke am Himmel, so leichte Schleierwolken. Aber das macht es nicht erträglicher, weil der Wind fehlt heute. Überhaupt kein Lüftchen. Also das ist schon echt eine Herausforderung für alle hier. Nicht nur für die Spieler, sondern natürlich auch für die Zuschauer. Wenn du da auf der Tribüne in der Sonne sitzt und das über Stunden, das kann ein Problem werden.
23: Jetzt schauen wir mal auf die Deutschen. Tamara Kopacz am Nachmittag im Einsatz. Die könnte es mit der Hitze noch richtig treffen. Alexander Zverev in der Night Session. Der liebt ja eigentlich große Wärme, aber bei dem ist es dann vielleicht nicht mehr ganz so schlimm.
24: Genau, bei dem wird es schon sich, naja, von abkühlen mag man kaum reden, aber eben, er spielt nicht mehr in der vollen Sonne. Aber die Bedingungen sind eben noch warm und das liebt er. Das macht den Platz hier ein bisschen schneller. Die Bälle springen aber auch gleichzeitig höher ab. All das kommt seinem Spiel entgegen. Sandmarker ohnehin. Er schwitzt auch nicht so viel nach eigener Aussage, also muss nicht ständig das T-Shirt wechseln oder zu diesen Eisbeuteln greifen. Es kommt ihm zugute, wenn er nachher gegen Quentin Alice spielt, einen Franzosen. Das größere Problem könnte hier das französische Publikum sein, das natürlich dann den Landsmann entsprechend unterstützt. Und Tamara Korpatsch gegen Jelena Svitolina, das wird so gegen 15, 16 Uhr etwa sein. Und da gibt es natürlich, sind wir ehrlich, nur eine Außenseiterchance für Korpatsch. Aber die hat sie ja auch schon in der zweiten Runde genutzt, also vielleicht geht ja noch mehr.
23: Nach dem überraschenden, so was man nennen, Ausscheiden von Jannik Sinner haben natürlich die deutschen Medien mal wieder richtig in die Tasten gehauen und festgestellt, dass Zverev jetzt der große Favorit in diesem Turnier ist. Siehst du das ähnlich oder ist das dann doch schon ein bisschen sehr viel Vorschusslorbeer?
24: Nee, es ist genau so, wie es ausgedrückt worden ist. Also wenn er jetzt nicht das Turnier gewinnt, dann vielleicht wirklich nie. Das ist die Chance seines Lebens geradezu. Alcaraz gar nicht erst angereist, Sinner in der zweiten Runde ausgeschieden. Und das, was sich da in der Hälfte abspielt, in der Zverev zu finden ist, ist halt ein Name wie Djokovic und ein Name wie Rüd. Das sind die beiden, die ihm noch irgendwie gefährlich werden könnten. Vom Papier her bei einem Grand-Slam-Turnier und auf Sand kann natürlich alles passieren. So ehrlich müssen wir sein. Also wir dürfen ihm jetzt noch nicht den Pokal in die Hand drücken. Aber ein Djokovic ist eben nicht mehr der Djokovic von einst. Und Rüd, ja, hat hier schon im Finale gestanden. Aber Zverev hat mich in der Runde zuvor sowas von überzeugt. Und ich wüsste nicht, an wem er da eigentlich scheitern sollte, wenn er dieses Niveau hält.
23: Dankeschön an Guido Ringel. Wenn die Deutschen dann spielen, sind wir wieder mit Paris verbunden. Damit kommen wir zum Fußball. Dynamo Dresden lässt Dominik Kota ziehen. Der 26 Jahre alte Offensivspieler wird fest zum MSV Duisburg wechseln, teilte der Fußball-Zweitligist mit. Kota war im vergangenen Halbjahr bereits an den Drittligisten ausgeliehen. Über die Höhe der Ablösesumme teilte Dynamo nichts mit. Zuvor hatte der sächsische Fußball-Zweitligist schon die Trennung von Sascha Riesch bekannt gegeben. Der auslaufende Vertrag des ebenfalls 26 Jahre alten Linksverteidigers wurde nicht verlängert. Bleiben beim Fußball. Leipzig im absoluten Ausnahmezustand und das im besten Sinne. Hier stieg in der Red Bull Arena das große Finale der UEFA Conference League. Crystal Palace holte sich am Ende den Pott durch ein 1:0 gegen Vallesano. Aber nicht nur für das Siegerteam hat sich die Reise gelohnt, auch für tausende Fans. Und für die Stadt Leipzig war das ganze Event ein absoluter Volltreffer. Yannick Schermer.
8: In London und Madrid wird zwar auch gefeiert, aber die richtige Party, die stieg in Leipzig. Die mitgereisten Fans von Crystal Palace und Rayo Vallecano haben die Stadt 3 Tage lang in eine riesige Fußballmeile verwandelt. Insgesamt knapp 48.000 Menschen feierten auf dem Markt. Bei den Fans ist die Begeisterung über den Austragungsort riesig.
9: Love it, love this.
8: Ich liebe diese Stadt. Es ist einfach cool hier. Die Leipziger haben uns echt ins Herz geschlossen und alle waren super nett. Und auch die Vallecano-Fans waren klasse. In der Innenstadt herrschte Ausnahmezustand. Tausende feierten bunt und laut auf den Straßen. Das Fazit von Steffen Schädler, einer der Organisatoren des Events, fällt dementsprechend positiv aus.
10: Wir können hier festhalten, es ist eine fantastische Stimmung gewesen. Vor allem gestern war hier ein absolutes Highlight zu erleben. Internationales Flair in der Stadt, Fangesänge überall und glückliche Gesichter, nicht nur bei den Besuchern, sondern vor allem auch bei den Gastronomen.
8: Und diese Gastronomen dürfen sich jetzt über absolute Rekordzahlen freuen. Die Bilanz der 3 Finaltage kann sich nämlich richtig schmecken lassen. Satte 8000 Würstchen und 250 Fässer Bier gingen über den Tresen. Nach diesem vollen Erfolg hat Leipzig natürlich Blut geleckt. Großevents sollen in der sächsischen Metropole auch in Zukunft Tradition haben. Sportbürgermeister Heiko Rosenthal blickt schon jetzt hochmotiviert nach vorne.
14: Wir sind erfolgreich.
9: am Start, was die Euro, die Frauen-Euro 29 betrifft. Wird Leipzig auch Austragungsort sein. Wir haben eine Deutschlandtour vor uns. Wir haben in diesem Jahr erstmals einen Triathlon geplant und es werden weitere Veranstaltungen folgen, die den Sportkalender füllen.
8: Leipzig bleibt also eine echte Sportstadt. Die Fans sind glücklich, die Stadt ist es auch. Ein rundum gelungenes Finalwochenende.
2: Und das war der Bericht von Yannick Schammer und der Sport mit Thorsten vom Wege. Schauen wir schnell noch auf die wichtigste Meldung hier bei MDR aktuell um 11.46 Uhr. Der frühere Bundesverkehrsminister Scheuer soll sich nach dem Autodebakel vor Gericht verantworten. Weitere Meldungen hat Alexander Thierhorst.
0: Die USA haben zwei brasilianische Drogenbanden als Terrororganisationen eingestuft. Das US-Außenministerium teilte mit, die Gruppen gehörten zu den brutalsten und hätten tausende Mitglieder. Ihr Einfluss reiche bis in die USA. In Thüringen soll das landeseigene Haflinger-Gestüt in Dornburg verkauft werden. Das Landesamt für Landwirtschaft startet dazu heute das öffentliche Bieterverfahren. Hauptgrund sind die Kosten. Nach Angaben des Landesamtes finanziert der Freistaat das Gestüt jährlich mit 370.000 Euro. In Dessau-Roßlau ist gestern Abend in einem Pfarrhaus ein Brand ausgebrochen. Wie die Feuerwehr mitteilte, war das Feuer im Dachstuhl ausgebrochen. Die Hausbewohner konnten in Sicherheit gebracht werden. Verletzt wurde niemand. Die Löscharbeiten dauerten bis in die Nacht. Das Wetter. Heute bis zum Abend kaum Wolken, dann mehr Wolken, meist trocken, 26 bis 30 Grad. Nachts gebietsweise kräftige Schauer und Gewitter, 17 bis 11 Grad. Morgen von Nordwesten her Schauer und Gewitter, nachmittags aufgeheitert, 23 bis 27 Grad. MDR aktuell Verkehrsdienst, A2 Richtung Berlin, zwischen Allerringersleben und Alsleben stockender Verkehr an einer Baustelle. A9 Richtung Berlin, zwischen Bad Berneck-Himmelkron und Markt Schorgast, steht ein defekter LKW auf der rechten Spur. Die B90 ist zwischen A71 Abfahrt Stadt Ilm und B87 gesperrt, in beiden Richtungen nach einem Unfall. Geblitzt wird auf der A36 Richtung Braunschweig zwischen Ilsenburg und Stapelburg und auf der A71 Richtung Schweinfurt zwischen Stadt Ilm und Ilmenau Ost. Soweit der MDR aktuell Verkehrsdienst, 11.48 Uhr.
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2: Der 8-Stunden-Arbeitstag ist eine der größten sozialpolitischen Errungenschaften in Deutschland seit mehr als 100 Jahren gesetzlich verankert. Doch das CDU-geführte Wirtschaftsministerium im Bund möchte noch dieses Jahr ein Gesetz vorlegen, wonach täglich mehr als 8 Stunden gearbeitet werden könnte. Ein Limit gäbe es dann nur bei der Wochenarbeitszeit. Die Gewerkschaften geben sich alarmiert und auch viele, die sich gestern an der Sendung Mitreden Deutschland diskutiert beteiligt haben, auch hier bei MDR aktuell. Silvia Buckel fasst das Wichtigste zusammen.
11: Von einem neuen Arbeitszeitgesetz sollen vor allem Branchen wie die Gastronomie und der Tourismus profitieren. Robert Peter aus Hamburg hat lange Zeit als Koch gearbeitet. 14 Stunden am Stück war normal, manchmal 12 Tage hintereinander.
12: Das ist was, was ich keinem empfehlen kann. Aber wenn man das ein paar Jahre macht, dann merkt man, das geht auf die Knochen und ist sehr anstrengend. Und selbst wenn man davon Ausgleich kriegt, dann mal einen Tag weniger arbeiten muss, das gleicht am Ende nicht aus. Ich glaube kaum, dass längere Arbeitszeiten dazu führen, dass in der Gastronomie mehr Leute arbeiten wollen.
11: Stefan Mittendorf, Gastronom aus Bodenwerder, hält dagegen eine flexible Wochenarbeitszeit für nötig. Denn praktisch komme er in seinem Betrieb nicht mit 8-Stunden-Schichten aus.
14: In Niedersachsen dauern Feiern manchmal bis 4 Uhr morgens. Da frage ich mich, wie das laufen soll, dass ich Mitarbeiter nach 8 Stunden nach Hause schicke, während die Feier noch auf Hochtouren läuft. Und ich habe Mitarbeiter, die wahnsinnig gerne auch länger arbeiten würden, es aber nicht dürfen.
11: Bettina Kohlrausch vom Wirtschafts- und Sozialwissenschaftlichen Institut der Hans-Böckler-Stiftung weist darauf hin, dass es jetzt schon viele legale Ausnahmeregeln vom 8-Stunden-Tag gibt.
15: Meines Erachtens braucht es keine Reform der Arbeitszeit. Alle Debatten müssen im Blick haben, dass Menschen Erholung und Pausen brauchen, um produktiv zu sein. Und man Produktivität nicht ankurbelt, indem man Menschen einfach zwingt, länger zu arbeiten.
11: Im Gegenteil, sie würden dann müde, unproduktiv und machten Fehler. Das habe die Arbeitsforschung gezeigt. Überlange Arbeitstage können auch die Gesundheit gefährden. So sieht es der Erzieher Hakon Dahmann aus Wenddorf.
13: Ich empfinde das als Belastung. Ich finde, dass es auch als eine Art Gesundheitsschutz gesehen werden kann, wenn ich Teilzeit arbeite.
11: Auch die Hörerin Nicole Steinke aus Dortmund hat in ihrem anstrengenden Job als Physiotherapeutin, als sie noch jünger war, auch mal 10 Stunden am Tag gearbeitet. Heute schafft sie nicht mehr als 6. Wer aber fit ist, sollte mehr als 8 Stunden arbeiten können, findet der Landwirt Georg Lang aus Bamberg. Auf seinem Hof funktioniere das ohnehin nicht anders.
16: Aber es geht einfach nicht, dass wir sagen, jetzt ist 8 Stunden habe ich gearbeitet und den Mähdrescher machen wir aus. Ne? Und dann haben wir noch Tiere, die wollen auch verpflegt werden.
11: Aber der Landwirt sagt auch, lange arbeiten, das müsse freiwillig sein und mit Freizeitausgleich. Ähnlich sieht es Stefan Dolega aus Berlin.
18: Das kann ich machen, aber ich darf es nicht von meinen Angestellten verlangen. Und das Arbeitszeitgesetz sagt 8 Stunden, man kann es auf 10 Stunden verlängern, aber da muss ein Ausgleich innerhalb von 6 Monaten erfolgen. Und ich finde, das ist ein gutes Gesetz und das soll so bleiben.
11: Thomas Hoppe, Bundesvorsitzender der jungen Unternehmer, wünscht sich zeitliche Flexibilität für Arbeitsspitzenzeiten. Und er glaubt, dass das auch seine Mitarbeitenden wollen.
19: Wenn die Mitarbeiter motiviert sind und gerne in der Firma arbeiten und auch 100% committed sind und hinter der Firma stehen, sind sie, glaube ich, sehr oft bereit, auch mit der Firma diese extra Meile zu gehen, wenn sie auf einer Seite entsprechend auch die Kompensation bekommen.
11: Wer entscheidet aber am Ende, wie viel gearbeitet wird? Nur die Arbeitgeber? Dieses Thema wurde auch auf dem YouTube-Kanal von Mitreden lebhaft diskutiert. Während ein User zum Beispiel meint, um Spitzen beim Arbeitsbedarf abzufangen, müsse jeder aktuell seinen Beitrag leisten, warnen andere, aufgepasst, wenn es um die Aufweichung von Arbeitnehmerrechten geht, die über Jahrhunderte hart erkämpft wurden.
2: Der Abschied vom 8-Stunden-Tag, Chance oder Belastung, das war die Frage gestern im ARD-Dialogformat Mitreden Deutschland diskutiert. Auch hier bei MDR Aktuell. Sie können das Ganze nachhören auf unserem neuen YouTube-Kanal. Und kommende Montag Mitreden dann wieder aus Leipzig mit dem Thema ungleiche Chancen. Wie können wir alle Kinder stärken? Und apropos Arbeitszeit, es lohnt immer auch ein Blick über den Tellerrand. Nach neuesten Zahlen sind die Griechen Spitzenreiter bei der Wochenendarbeit. Aus Athen, Moritz Pompel.
20: Laut den jüngsten Daten der europäischen Statistikbehörde Eurostat arbeitet in Griechenland fast jeder dritte Beschäftigte auch am Wochenende. In Deutschland ist es nur rund jeder sechste. Die Hauptgründe dafür? Besonders viele Griechinnen und Griechen arbeiten im Tourismussektor. Samstag und Sonntag gehören also zu den normalen Arbeitstagen. Das Gleiche gilt für einen weiteren großen Beschäftigungssektor in Griechenland, die Landwirtschaft. 2024 hat die wirtschaftsliberale und konservative Regierung von Ministerpräsident Mitsotakis zudem gesetzlich die Möglichkeit zur 6-Tage-Woche geschaffen. In bestimmten Branchen, die zum Beispiel rund um die Uhr arbeiten, können Beschäftigte gegen mehr Lohn einen 6. Tag in der Woche arbeiten. Die Regelung beruht auf Freiwilligkeit. Gewerkschaften haben allerdings große Bedenken. Sie befürchten etwa, dass die Freiwilligkeit zum Kriterium werden könnte, ob jemand angestellt wird oder nicht. Immer wieder rufen die Gewerkschaften zu Protesten auf, um gegen die, wie sie sagen, Ausbeutung der Arbeiter zu demonstrieren. Gesetzlich gilt in Griechenland übrigens, wer sonntags arbeitet, dem steht eine deutlich höhere Vergütung oder ein deutlich längerer Freizeitausgleich unter der Woche zu.
2: 11.54 Uhr. In Kamenz sind die letzten Tage der Geburtsklinik am St. Johannes Krankenhaus angebrochen. Montag letzte Schicht. Die Kreisräte in Bautzen haben sich in seltener Einigkeit in einer Sondersitzung dazu nochmal beraten. Martin Wenk.
25: Mehrere Stunden haben die Kreisräte ihre Argumente für den Erhalt der Geburtshilfe und Gynäkologie am Krankenhaus in Kamenz ausgetauscht. Jan Buder, der für die sorbische Wählervereinigung im Kreistag sitzt, hatte die Sondersitzung zusammen mit 24 weiteren Kreisräten initiiert.
26: Ich denke, die einstimmige Abstimmung zeigt nicht nur, dass alle dafür sind, dass die Geburtsklinik in Kamenz erhalten bleibt, sondern auch der rege Austausch an Argumenten zeigt, dass es wirklich kaum Gegenargumente gibt, sondern eher für Argumente, um diese Geburtenklinik zu erhalten.
25: Es stand aber die Frage im Raum, ob das Gesundheitsministerium in Dresden auch wirklich alle rechtlichen Möglichkeiten ausschöpft, um die Schließung der Geburtsstation in Kamenz aufzuhalten. Kreisrat Roland Danz fordert,
27: dass eben die Ministerin von ihren Möglichkeiten im Gesetzesvollzug Gebrauch macht. Es geht nicht darum, dass wir in der Hinsicht die Karte Schwarzer Peter spielen. Aber es geht auch nicht darum, dass wir schweigen, wenn wir das Gefühl haben, dass vom Grunde her Dinge, die getan werden könnten, im Interesse der Menschen hier ausbleiben.
25: Deshalb wurde in dem einstimmig angenommenen Antrag zum Erhalt der Geburtsstation in Kamenz unter anderem Landrat Udovicas aufgefordert, beim Gesundheitsministerium weiter Druck zu machen. Es ging bei der Mammutsitzung und den langen Redebeiträgen aber auch um die Selbstbehauptung der Region. Eine zwingende Handhabe hat der Landkreis in der Sache nämlich nicht. Schließlich ist das Krankenhaus in privater Trägerschaft. Jan Buder.
26: Es ist ja so, dass wir als Kreistag jetzt nicht irgendwie direkt verantwortlich sind dafür, sondern eher dem Landrat einen entsprechenden Auftrag gegeben haben. Ich kann nur die Daumen drücken, dass der Auftrag gut erfüllt wird und dass der Landrat entsprechend gehört wird.
25: Dabei wird ihn auch der Kamenzer Oberbürgermeister Michael Preuß unterstützen, der sich nach der Kreisratssitzung über den großen Rückhalt für Kamenz freut. Für ihn ist das ein Ansporn auf den letzten Metern.
1: Ja, es ist erstmal so, dass wir uns heute erstmal freuen, dass das heute so auch entschieden worden ist. Der Auftrag an den Landrat im Speziellen. Ich werde mich mit dem Landrat dann über die folgenden Abstimmungen, die er jetzt auch zu führen hat, gemeinsam mit dem Ministerium verständigen. Und wir werden es versuchen, so transparent wie möglich auch zu transportieren. Und das alles verbunden in der Hoffnung, dass wir noch bis zum 31.05. in Klammern gesetzt, auch wenn die Zeit kurz ist, dass wir hier noch eine Lösung finden.
25: Wie der Ausgang am Ende auch sein möge, zumindest das Signal, dass sich der Landkreis nicht einfach alles gefallen lassen will, haben die Kreisräte gesetzt.
2: Aus Kamenz war das Martin Wenk. Die Landesgartenschau in Leinefelde-Wörbis zieht jetzt im nach, was den Sommer angeht, in großem Stil. Rund 25.000 Jungpflanzen wandern nach und nach in die Beete. Mittendrin bei der aktuell wohl größten Pflanzaktion in Thüringen war Thomas Born.
3: Wenn viele Hände fleißig in der Erde wühlen und ein großer Blumenrollcontainer nach dem anderen über die Wege geschoben wird, dann wechselt die Gartenschau ihr Outfit auf Sommer. So wie auch gleich hier am allerersten Beet, an dem der gärtnerische Leiter Andreas Kenzler und ich vorbeikommen.
5: Das war früher eine Narzissenfläche, abgeblüht. Wir haben die abgemäht, dann verbleiben die im Boden, sodass die im nächsten Jahr wiederkommen. Und wir haben die Fläche nochmal besetzt mit Stauden. Hier Katzenminze zum Beispiel, die werden sich dann entwickeln, dass das nachher eine geschlossene blühende Fläche dann sein wird.
3: Ja, und diese Verwandlung der Beete sorgt manchmal auch dafür, dass die Besucher staunend stehen bleiben. Gerade auch, wenn Patrick Koch und seine Kollegen vor der Landschaftsbaugesellschaft Mühlhausen die Sommerpflanzen mal etwas unsanfter aufs Beet werfen.
6: Die Fragen, brechen die nicht ab, gehen die Wurzeln nicht kaputt? Ich sage, nee, im Gegenteil, die reißen gleich das Wurzelwachstum an. Weil normalerweise zu Hause machst du es auch, wenn du 6 Stiefmütterchen kaufst oder 6 Salvien, sollst du ja den Wurzelballen anreißen, dass die Wurzeln schön wachsen können. Das erklären wir den Leuten.
3: Bis Ende nächster Woche läuft die Sommerpflanzaktion noch. Und übrigens, nicht alles, was jetzt aus der Erde rauskommt, wandert dann auch in die Tonne.
5: Die Pflanzen, die noch nutzbar sind, nehmen wir raus, lagern die ein und werden die dann den Kindergärten und Schulen in Leinefelde zur Verfügung stellen. Und in der nächsten Woche werden die dann weiter verteilt.
3: Also, auf der Landesgartenschau verkommt nichts.
2: Aus Leinefelde-Wörbis berichtete Thomas Born. Schauen wir noch auf das Wetter in Mitteldeutschland mit Ralf Valencia. Wie wird's am Nachmittag?
7: Ja, am Nachmittag gibt's dann ein paar mehr Wolken. Aktuell haben wir schon die Tendenz zu ein paar Schleierwolken, die sich vom Eichsfeld über den Harz bis Richtung Altmark erstrecken. Aktuell scheint da die Sonne noch durch. Aber diese Wolken, die können dann im Laufe des Nachmittags und vor allem des Abends dann auch dichter werden. Und am späten Abend kann es dann auch mal erste Schauer oder Gewitter geben in so einer Linie vom Eichsfeld über den Harz dann bis zur Altmark. In den anderen Gebieten bleibt's trocken. Dort werden wir den blauen Himmel behalten. Und 26 bis 30 Grad sind unsere Höchstwerte für den Nachmittag.
2: Ja, dann sind wir beim Wochenende. Wie wird's?
7: Ja, am Wochenende wird's dann unbeständiger, das heißt von Nordwest nach Südost ziehen morgen erste Schauer und Gewitter durch. Am Nachmittag ist es heiter. Im Laufe des Nachmittags können sich aber auch noch mal Schauer und Gewitter entwickeln bei 23 bis 27 Grad. Und Richtung Sonntag ist es dann schwül und dann gibt es häufig Schauer und teilweise kräftige Gewitter mit Starkregen, mit Hagel und auch mit Sturmböen. Die Temperaturen erreichen aber noch mal Werte bis 26 Grad.
2: Ralf Valencia war das im MDR Aktuell Wetterstudio. Dankeschön. Und es war der Vormittag hier bei MDR Aktuell. In der kommenden Stunde begrüßt Sie mein Kollege Jörg Schröder mit den wichtigen Themen an diesem Freitag. Mein Name ist Ingo Bötig. Dankeschön fürs Zuhören und gern mit MDR Aktuell. Einen guten Start ins Wochenende.
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0: Um 12 Uhr mit Alexander Terhorst. Der frühere Bundesverkehrsminister Andreas Scheuer soll sich nach dem Mautdebakel vor Gericht verantworten. Das Landgericht Berlin ließ eine Anklage zu. Ein Termin steht noch nicht fest. Dem CSU-Politiker wird vorgeworfen, im Mautuntersuchungsausschuss gelogen zu haben. Wegen der geplatzten Mautpläne musste der Bund einer Betreiberfirma gut 240 Millionen Euro Entschädigung zahlen. Mit angeklagt ist der ehemalige Staatssekretär Gerhard Schulz. Die Zahl der Arbeitslosen in Deutschland ist wieder unter 3 Millionen gesunken. Die Bundesagentur für Arbeit zählte im Mai 2,95 Millionen Menschen auf Jobsuche. Das waren 58.000 weniger als im April, aber 31.000 mehr als im Mai 2025. Die Arbeitslosenquote sank leicht auf 6,3%. Behördenchefin Andrea Nahles zufolge fällt die Frühjahrsbelebung in diesem Jahr eher schwach aus. Eine Trendwende auf dem Arbeitsmarkt sei weiter nicht in Sicht. Aus der SPD gibt es unterschiedliche Reaktionen auf den CDU-Vorstoß, Pflegekosten auch durch das Wohneigentum zu finanzieren. Der SPD-Gesundheitspolitiker Christos Pantasis sagte, für viele Familien sei das Eigenheim keine Luxusreserve, sondern zentraler Bestandteil ihrer Altersvorsorge. SPD-Fraktionsvize Dagmar Schmidt lehnte den Vorschlag hingegen nicht grundsätzlich ab. Schon jetzt wird das Vermögen von Pflegebedürftigen herangezogen. Ausnahmen gelten jedoch für Wohnungen oder Häuser, die von den Betroffenen selbst oder ihren Ehepartnern genutzt werden. UN-Menschenrechtler dringen auf einen weiterreichenden Kinderschutz bei Social-Media-Plattformen. Das UN-Menschenrechtsbüro in Genf erklärte, Verbote oder Altersbeschränkungen reichten nicht aus, um Minderjährige vor schädlichen Folgen zu schützen. Zusätzlich müssten etwa suchtmachende Designelemente bekämpft und Algorithmen eingeschränkt werden. Das UN-Menschenrechtsbüro veröffentlichte dazu Richtlinien für Regierungen und Unternehmen. Nach dem Vorbild von Australien haben mehrere Länder eine Altersbeschränkung eingeführt oder arbeiten daran. Autor und Aktivist Arne Semsrott liest nun doch in der Stadtbibliothek Magdeburg. Wie die Stadt mitteilte, wird er dort am 6. Juni sein Buch vorstellen. Zuvor war die Lesung von der Bibliothek in den Moritzhof verlegt worden. Semsrott warf der Stadt daraufhin vor, ihn ausgeladen zu haben. Der Autor vermutete nach eigenen Angaben hinter der Entscheidung politischen Druck durch die AfD. Oberbürgermeisterin Simone Borris wies das zurück. Das waren die Nachrichten. Das Wetter, die Temperaturen von 11 Uhr, auf den Brocken wolkenlos bei 18 Grad, Chemnitz fast wolkenlos 19. Eisenach wolkenlos 21, Erfurt fast wolkenlos 21, Fichtelberg wolkenlos 15 Grad. Gera 21, Görlitz fast wolkenlos 20, Halle 20, Leipzig 21, Magdeburg 22 Grad, in Meiningen wolkenlos bei 21 Grad. Die Vorhersage: Heute erst Sonne, dann zum Abend hin mehr Wolken, meist trocken noch, 26 bis 30 Grad. Nachts gebietsweise kräftige Schauer und Gewitter, 17 bis 11 Grad. Morgen von Nordwesten her Schauer und Gewitter, nachmittags aufgeheitert, 23 bis 27 Grad. Und am Sonntag erst heiter, dann von Thüringen her Schauer und Gewitter, nochmal warm. MDR Verkehrsdienst A2 Richtung Berlin. Zwischen Allerringersleben und Alsleben stockender Verkehr an einer Baustelle, 20 Minuten Verzögerung. Die B90 ist zwischen A71 Abfahrt Stadt Ilm und B87 gesperrt in beiden Richtungen nach einem Unfall. Geblitzt wird auf der A4 Richtung Frankfurt zwischen Dresden-Wildermann und Neustadt, Richtung Görlitz zwischen Dresden-Altstadt und Neustadt, auf der A36 Richtung Braunschweig zwischen Ilsenburg und Stapelburg und auf der A71 Richtung Schweinfurt zwischen Stadt Ilm und Ilmenau-Ost. Soweit der MDR-Verkehrsdienst, die Zeit 12.04 Uhr.
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8: Mit Jörg Schneider, ich grüße Sie, ich wünsche Ihnen einen angenehmen Freitag. Die Aussage des früheren Bundesverkehrsministers Andreas Scheuer im Kontext mit dem Mautdebakel hatte ein juristisches Nachspiel. Das Landgericht Berlin hat eine Anklage gegen den CSU-Politiker zugelassen. Fragen wir nach bei Birte Sönnigsen in Berlin und es geht zunächst um die Frage, was genau wirft die Staatsanwaltschaft denn Scheuer nun vor?
9: Die Staatsanwaltschaft wirft Ex-Minister Andreas Scheuer von der CSU vor, im Untersuchungsausschuss zur PKW-Maut gelogen zu haben. Konkret ging es in diesem Ausschuss auch um die Frage, warum die Mautverträge schon unterschrieben wurden, obwohl zu dem Zeitpunkt noch gar nicht klar war, ob eine solche Maut überhaupt mit dem EU-Recht vereinbar wäre. Scheuer, der hatte damals im Untersuchungsausschuss ausgesagt, er könne sich nicht daran erinnern, dass die Mautbetreiberfirmen angeboten haben zu warten mit der Unterschrift, bis der Europäische Gerichtshof über die Pkw-Maut entschieden hat und damit dann auch rechtlich alles geklärt wäre. Dass sich Scheuer an ein solches Angebot eben zu warten mit der Unterschrift nicht erinnern kann, das glaubt ihm die Staatsanwaltschaft Berlin nicht. Laut Anklage soll Scheuer eine bewusste Falschaussage gemacht haben. Andreas Scheuer selbst hat die Vorwürfe immer wieder zurückgewiesen und auch heute hat er über seinen Anwalt ausrichten lassen, dass er zuversichtlich ist, dass vor Gericht seine Unschuld bestätigt wird.
8: Jetzt haben wir viel über Pkw-Maut gesprochen, da wollen wir aber schon noch mal genauer drauf schauen. Und das ist jetzt die nächste Frage. Was genau war denn jetzt noch mal das Problem mit dieser Pkw-Maut?
9: Die Pkw-Maut, die war ein Prestigeprojekt der CSU. Die wollte so eine Maut unbedingt einführen, hat aufs Tempo gedrückt. Und die entsprechenden Verträge mit den Betreiberfirmen, die wurden schon abgeschlossen. Und erst danach hat der Europäische Gerichtshof im Juni 2019 die Maut gestoppt. Mit der Begründung, dass die Maut in der Form, wie Deutschland sie geplant hat, Autofahrer aus dem Ausland diskriminiert hätte. Denn geplant war, dass die deutschen Autofahrerinnen und Fahrer das Geld über die Steuer hätten zurückbekommen sollen. Die Fahrer aus dem Ausland natürlich nicht. Am Ende waren die Verträge also schon unterzeichnet. Dann hat der Europäische Gerichtshof entschieden. Und am Ende hat es den deutschen Staat, die deutschen Steuerzahler, mehr als 240 Millionen Euro gekostet. Das ist Schadensersatz, der an die Betreiberfirmen ging.
8: Abschließend geht es um die Frage, also letztlich um den Blick nach vorn und die Frage, wie es jetzt weitergeht.
9: Wann der Prozess beginnt, das ist noch offen. Andreas Scheuer, der hat sich ja vor Jahren aus der Politik zurückgezogen. Und jetzt hat seine Zeit als Minister ein Nachspiel. Er ist angeklagt und mit ihm auch der damalige Staatssekretär im Verkehrsministerium, Gerhard Schulz. Für beide gilt natürlich die Unschuldsvermutung. Scheuer, der hatte damals im Ausschuss auch nicht unter Eid ausgesagt, aber auch eine uneidliche Aussage in so einem Untersuchungsausschuss des Bundestages, die kann strafbar sein, die kann sogar zu einer Freiheitsstrafe führen. Jetzt liegt das Ganze ja auch schon eine Weile zurück. Der Untersuchungsausschuss, der ist 2021 zu Ende gegangen. Die Staatsanwaltschaft Berlin, die hat vor 4 Jahren mit den Ermittlungen begonnen. Grundlage dafür waren mehrere Strafanzeigen von Privatpersonen, sagt die Staatsanwaltschaft. Und jetzt eben viele Jahre später beginnt das nächste Kapitel der Pkw-Maut. Das Landgericht Berlin hat eben die Anklage gegen den Ex-Minister zugelassen.
8: Soweit die Informationen von Birte Sönnigsen.

0: Die Zahl der Arbeitslosen ist unter 3 Millionen gefallen. Das geht aus dem aktuellen Bericht der Bundesarbeitsagentur hervor. Der wurde heute in Nürnberg vorgelegt. Die erhoffte Trendwende am Arbeitsmarkt, die lässt dann aber doch weiter auf sich warten. Birgit Harprath fasst die Details zusammen.
1: Nein, sie kommt noch zumindest nicht, die Trendwende auf dem Arbeitsmarkt. Auch wenn die Statistik zunächst den Anschein erweckt. Im Mai fiel die Zahl der Menschen ohne Job wieder unter die magische Grenze von 3 Millionen, konkret auf 2.950.000. Die Arbeitslosenquote ging leicht auf 6,3% zurück. Ein Nachholeffekt, weil der April sehr schwach ausgefallen war. Andrea Nahles, die Chefin der Bundesagentur für Arbeit, beruhigt das nicht.
2: Da sehen wir zurzeit keine Trendumkehr. Das ist auch abhängig jetzt eben von der gesamtlichen Wirtschaftslage. Und entsprechend bin ich auch besorgt, ja, dass sich das jetzt auch weiterhin so entwickelt und keine Trendumkehr in Sicht ist, macht mich wirklich nachdenklich.
1: Und ob die Trendwende auf dem Arbeitsmarkt in diesem Jahr noch kommt, sei offen. Das hänge auch vom Iran-Krieg und den Folgen für die Wirtschaft ab. Was auffällt in der Statistik, die Zahl der Bezieher von Bürgergeld, künftig Grundsicherung, ist gefallen. Die Zahl der Menschen mit Arbeitslosengeld nicht. Dabei gelten Langzeitarbeitslose eigentlich als schwerer noch zu vermitteln. Nahles kann diese Trendwende erklären.
3: Naja, wir haben sehr viele Leute, die Migrationshintergrund haben, speziell die Ukrainerinnen und Ukrainer, in Jobturbo gehabt. Und es ist uns tatsächlich gelungen, diese Gruppe besser zu vermitteln. Und das ist der größte Brocken derjenigen, die jetzt in der Grundsicherung in Arbeit gekommen sind.
1: Dem Abbau von Stellen, gerade im verarbeitenden Gewerbe, steht der nach wie vor hohe Bedarf an Fachkräften in anderen Branchen gegenüber. Die 1:1 zu vermitteln ist schwer. Wer bisher Autos baute, kann nicht so einfach in eine Pflegestation wechseln. Einmal im Jahr präsentiert die Bundesagentur für Arbeit eine Studie zu den Engpassberufen, also Jobs, für die zu wenig Kräfte auf dem Arbeitsmarkt vorhanden sind. Die Zahl ist nur leicht gesunken. Vor allem im Pflegebereich, aber auch in der Logistik oder im Handwerk klagen die Firmen über Personalmangel.
2: Die Fachkräfteengpässe wären noch gravierender, wenn sich der deutsche Arbeitsmarktzuwanderung nicht gegenüber öffnen würde. Ohne Zuwanderung wären viele Pflegeeinrichtungen und Krankenhäuser vermutlich kaum noch in der Lage, den Betrieb aufrechtzuerhalten. In vielen Berufen ergibt sich hier ein ähnliches Bild. Kurz gesagt, würden sich diese Menschen nicht für eine Arbeit in Deutschland entscheiden, würden wir es alle im Alltag deutlich merken.
1: Da macht sich der demografische Wandel bemerkbar. Die ersten Babyboomer gehen in Rente und können mit inländischen Kräften allein nicht am Arbeitsplatz ersetzt werden. Bei der Bundesagentur geht es gerade aber noch um ganz andere Zahlen. Nachdem die Wirtschaftsweisen jetzt die Konjunkturprognose gesenkt haben, muss der Haushalt der Nürnberger Behörde neu berechnet werden. Weniger Wachstum heißt mehr Arbeitslose und mehr Versicherungsleistung.
3: Gerade der Anstieg bei den Arbeitslosengeld führt zu deutlichen Mehrkosten und das Defizit der BA wird größer, als wir es im Herbst letzten Jahres vermutet haben.
1: Demnächst

0: wird deutlich. Das ist der schwerste Vorfall, seitdem Russland die Ukraine angegriffen hat, und eine unverantwortliche Eskalation. So lässt sich Präsident Nico Jordan in einer Pressemitteilung zitieren. In Galaz ist am frühen Freitagmorgen eine russische Drohne in ein Hochhaus eingeschlagen und hat dort einen Brand ausgelöst. Zwei Menschen sind dabei leicht verletzt worden. Präsident Nico Jordan sagte, seine Gedanken seien bei den zwei Verletzten und den Bewohnern, die diese Nacht Schreckliches hätten durchmachen müssen. Rumänien ist ein NATO-Staat. Die Stadt Galaz liegt etwas mehr als 20 Kilometer von der Grenze zur Ukraine entfernt. Von der Regierung in Bukarest heißt es, dass Russland in der Nacht ukrainische Ziele mit Drohnen in Grenznähe angegriffen habe. Eine davon sei in den rumänischen Luftraum eingedrungen und über dem Hochhaus in Galaz abgestürzt. Noch in der Nacht seien deswegen rumänische Kampfflugzeuge und Hubschrauber aufgestiegen. Die Lage sei inzwischen aber unter Kontrolle. Die rumänische Regierung hat NATO-Generalsekretär Mark Rutte über den Vorfall informiert. Der sicherte Rumänien Solidarität zu und sagte, die NATO werde ihr Territorium verteidigen. Rumänien hat als Folge den russischen Botschafter einbestellt. Außerdem kommt am Mittag der Nationale Sicherheitsrat zu einer Dringlichkeitssitzung zusammen.
1: Und wir bleiben noch beim Blick ins Ausland. Israel hat die Zusammenarbeit mit UN-Generalsekretär Guterres aufgekündigt. Grund für diesen Schritt sind Vorwürfe des UN-Generalsekretärs, Israel setze sexualisierte Gewalt gegen palästinensische Häftlinge ein. Aus New York dazu Martin Ganselmeier.
2: In einer Videobotschaft auf der Plattform X übte Israels Botschafter bei den Vereinten Nationen, Danny Danon, heftige Kritik an Antonio Guterres. Die Entscheidung, Israel auf eine schwarze Liste zu setzen und uns vorzuwerfen, sexuelle Gewalt als Kriegswaffe einzusetzen, ist eine ungeheuerliche Entscheidung, sagte Danon. Israel habe genug von diesem Generalsekretär. Man werde den Kontakt zu seinem Büro bis zum Ende seiner Amtszeit Ende des Jahres abbrechen. Stein des Anstoßes ist ein noch nicht veröffentlichter Bericht des UN-Generalsekretärs über sexuelle Gewalt in Konflikten. Schon im vergangenen Jahr hatte Guterres berichtet, es gebe glaubwürdige Informationen über sexuelle Gewalt durch israelische Sicherheitskräfte gegen palästinensische Häftlinge. Israel streitet diese Vorwürfe ab. Das Verhältnis zwischen Israel und den Vereinten Nationen hat sich seit Beginn des Gazakrieges deutlich verschlechtert. UN-Generalsekretär Guterres hatte immer wieder scharfe Kritik an Israels Militäreinsatz im Gazastreifen geübt, jedoch stets auch den Überfall der Terrororganisation Hamas vom 7. Oktober 2023 verurteilt.
1: CNN der Aktuell, es ist 12:15. Unser Top-Thema heute Mittag ist, dass Andreas Scheuer bis 2021, Ende 21, Bundesverkehrsminister vor Gericht muss. Ihm wird vorgeworfen, im Untersuchungsausschuss zur Maut gelogen zu haben. Er wollte eine Maut für ausländische Fahrzeuge einführen, ist damit aber vor Gericht gescheitert. Und anschließend musste der Bund 240 Millionen Euro Entschädigung an beteiligte Firmen zahlen. Details dazu in unseren Nachrichten 12:30. Weitere Meldungen jetzt mit Alexander Terhorst.
3: Hohe Energiekosten haben die deutschen Importpreise im April so stark steigen lassen wie seit über 3 Jahren nicht. Nach Angaben des Statistischen Bundesamtes legten sie im Vergleich zum Vorjahresmonat um 5,3% zu, die Einfuhrpreise für Energie stiegen um 31%. Die Stadt Dinslaken in Nordrhein-Westfalen hat mit einer Schweigeminute an 2 bei einem Unfall getötete Kinder erinnert. Nach Angaben einer Sprecherin beteiligten sich das Rathaus, alle 19 Schulen der Stadt und viele Betriebe. Am Mittwoch war eine Frau mit ihrem Auto in eine Schülergruppe gefahren, 2 12-Jährige starben. Paris rüstet sich mit einem Großaufgebot an Polizeikräften für das Finale der Fußball-Champions League, morgen zwischen Paris Saint-Germain und dem FC Arsenal. Innenminister Laurent Nunez kündigte an, es würden mehr als 10.000 Polizisten und Feuerwehrleute eingesetzt. Das Wetter heute erst heiter und Sonne, zum Abend hin mehr Wolken, meist trocken noch, 26 bis 30 Grad. Nachts gebietsweise kräftige Schauer und Gewitter, 17 bis 11 Grad. Morgen von Nordwesten her Schauer und Gewitter, nachmittags aufgeheitert, 23 bis 27 Grad. MDR aktuell Verkehrsdienst, A2 Richtung Berlin zwischen Allerinnersleben und Alsleben, streckenweise stockender Verkehr an einer Baustelle. Geblitzt wird auf der A71 Richtung Schweinfurt zwischen Stadt Ilm und Ilmenau Ost. Soweit der MDR aktuell Verkehrsdienst, 12.17 Uhr.
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1: Heute ist der vorletzte Tag des islamischen Opferfests, auch im Gazastreifen.

0: feiern die Muslime das Wichtigste ihrer Feste, so gut es eben geht. Die Preise sind nochmal deutlich gestiegen, weil die Hamas überall ihre Hände aufhält. 30% und mehr Gewinn für die Terrorgruppe, wie Björn Dahlke berichtet.
1: Ein Markt in Gaza-Stadt. Vor dem islamischen Opferfest Eid al-Adha sind die Straßen voll. Straßenhändler bieten Kleider an, Zuckerwatte für die Kinder. Doch das wichtige Fest fällt in diesem Jahr kleiner aus. Wie Yazid Klub sagt, Vieh gibt es kaum noch im Gazastreifen. Seit dem Überfall der Hamas auf Israel und dem anschließenden Krieg. Die Preise für Fleisch explodiert. Ein Kilo kostet bis zu 120 Dollar. Hussam versucht, einige der wenigen Schafe und Ziegen zu verkaufen. Kinder stehen am Zaun und streicheln die Tiere. Kunden gibt es keine. Zu teuer. Was der Viehhändler über die Hintergründe der Preisentwicklung berichtet, ist brisant. Bei der Einfuhr von Waren nach Gaza muss man einen sogenannten Koordinator bezahlen für die Koordination. Das kostet den Transporteur oder Lkw-Betreiber etwa 400.000 Dollar pro Ladung. 400.000 Dollar pro kommerzieller Lkw-Lieferung, eine Zahl, die sich nicht unabhängig überprüfen lässt. Wer hinter der sogenannten Koordination steht, wissen die Händler nach eigener Aussage nicht. Fachleute beschreiben dem ARD-Studio Tel Aviv ein Netz aus Händlern, Zwischenhändlern und der Hamas. Harel Chorev forscht an der Universität Tel Aviv zur palästinensischen Geschichte. Ihn überraschen die hohen Summen nicht. Die Hamas hatte schon immer ein sehr hartes, rigides Steuersystem. Typischerweise sind daran Händlerfamilien beteiligt, einflussreiche Familien, die den gesamten Handel überwachen. Und wir sprechen hier von etwa 30% auf alles, was reinkommt. Doch nicht nur Hamas und Händlerfamilien in Gaza scheinen zu profitieren, sondern auch Menschen in Israel. Medien berichten über ein Schmugglernetz mit Verbindungen zur israelischen Armee und Polizei. Alles, was nach Gaza reingeht, kontrollieren die Behörden in Israel. Die zuständige Militärbehörde Kogat lässt unsere Fragen zu den Vorwürfen unbeantwortet. Der Historiker Chorev spricht von Korruption. Ich würde nicht von Verbindungen zu den Behörden sprechen, aber wir haben verschiedene Beweise für Korruption und ein Netzwerk von Schmugglern, Soldaten und anderen Funktionsträgern, die von dieser Situation profitiert haben. Zurück auf dem Markt in Gaza-Stadt. Napan Hamada steht vor Regalen mit Jeans und T-Shirts. Er verkauft im Geschäft seiner Familie importierte Kleidung. Auch er spricht von der Koordination, die Preise treibt. Pro Palette sind umgerechnet etwa 5.000 Dollar fällig für die Koordination. Und die Ware selbst ist auch teuer. Wir bekommen sie aktuell aus dem Westjordanland. Hamada und seine Mitarbeiter packen Jeans in Einkaufstüten. Die Geschäfte laufen. Einige Menschen in Gaza haben Zugang zu Überweisungen aus dem Ausland. Andere bekommen Geld der Hamas. Experten schätzen, einige 10.000. Es ist eine Minderheit, die hier einkaufen kann. Die allermeisten Menschen in Gaza haben kein Geld und sind weiter abhängig von Hilfslieferungen.
0: Björn Dahlke berichtete. Es gibt ja so klassische Lehren, die in dem Satz enden, ja, das machen wir jetzt so nicht nochmal. Ist aktuell zu beobachten bei der deutschen Fußballnationalmannschaft. Bei der WM in Katar 2022 hatten sich ja die Spieler auf dem Mannschaftsfoto vor dem Spiel gegen Japan mit Hand vor dem Mund ablichten lassen. Das Ganze konnte man sowohl als Protest gegen die Menschenrechtslage in Katar werten, als auch gegen die FIFA, die ja das Tragen einer Regenbogenkapitänsbinde untersagt hatte. Die nächste WM findet in wenigen Wochen in Kanada, Mexiko und den USA statt. Auch da könnte man auf weltpolitisch schwierige Entwicklungen hinweisen, aber das findet nicht mehr statt, hat gestern der Sportdirektor des DFB, Rudi Völler, gesagt.
2: Natürlich wird es das nicht mehr geben, dass unmittelbar vor einem Spiel irgendwelche Aktionen gestartet werden oder jetzt auch irgendwelche Interviews noch gemacht werden und kritisch über irgendwelche Dinge dann berichtet wird.
0: Richtig so, oder darf es auch ein bisschen mehr Kante sein? Philipp Köster ist Chefredakteur des Magazins für Fußball, Kultur, Elf Freunde und auch Podcaster. Herr Köster, ich grüße Sie.
3: Grüße Sie, hallo.
0: Herr Köster, Völler sagt auch, wir tun gut daran, das ein bisschen zu trennen. Also er meint Sport und Politik. Hat er recht?
3: Nein, er hat natürlich nicht recht. Einerseits war es ein etwas hilfloses Aufbegehren bei der WM in Katar. Andererseits entbindet das den Fußball und den Sport insgesamt nicht, auch mal gesellschaftlich Position zu beziehen. Also jetzt einfach zu sagen, wir wollen nicht, dass das Geschäft gestört wird, wir wollen nicht, dass das Event gestört wird und deswegen flüchten wir uns einfach mal in unverbindliche Absichtserklärungen, das kann nicht die Lösung sein.
0: Auf der anderen Seite ist es ja dann aber auch nur Fußball. Überhöht man die Wirkung vielleicht nicht auch und ist diese Zerstreuung, dass man sagt, ja, es gibt eben jetzt eine WM und es ist mal nur Fußball, nicht auch irgendwie nachvollziehbar?
3: Na, es gibt ja keine politikfreie Gesellschaft, es gibt ja keinen politikfreien Sport. Natürlich ist das ein großes Ereignis, es führt die Leute zusammen und diese Bindungskraft sollte man jetzt auch nicht mutwillig zerstören. Klar ist aber auch, dass der Fußball große Vorbildwirkung hat. Wenn der die Sauereien deckt, die es beispielsweise im Weltverband gibt, die es in den USA gibt, dann ist das für viele anderen auch die Ausdruck zu sagen, politisch müssen wir erst gar nicht werden. Insofern hat der Fußball eine andere Verantwortung. Es hat in der Vergangenheit unendlich viele Situationen gegeben, wo er hätte Position beziehen können, wo er es aber nicht getan hat. Insofern von der Verantwortung entbindet den Fußball keiner, auch keine Pressekonferenz mit Rudi Völler.
0: In welchem Bereich wäre es denn sinnvoll aus Ihrer Sicht vielleicht mit Blick auf die WM doch ein bisschen Kante zu zeigen, auch wenn Sie es natürlich jetzt nicht tun?
3: Naja, also wenn man ein großes Fußballfest in den USA abhält, dann sollte man sich zumindest die Frage stellen, ist diese Gesellschaft, ist dieses Land bereit dafür? Wir haben haitianische Fans, die nicht ins Land gelassen werden. Fußball und Weltmeisterschaften leben ja davon, dass einheimische und auswärtige Fußballkultur aufeinander trifft, wenn man ganz viele Leute gar nicht mehr ins Land lässt, wenn man gleichzeitig natürlich auch noch sich die autokratischen Bestrebungen in dem Land ansieht, warum sollte man dazu nicht Stellung beziehen? Klar ist, es gibt momentan Konsens, dass man einfach das Geschäft nicht verderben möchte, aber so ehrlich sollte der DFB und sollten die europäischen Verbände da sein, das auch zu sagen und nicht so zu tun, als ob man einfach nur in Katar ein bisschen Mist gebaut hätte und jetzt lässt man es einfach.
0: Aber um nicht den Eindruck zu erwecken, es gäbe da eine klare Order, hat Rudi Völler ja gestern auch gesagt.
2: Bei uns gibt es keine Maulkörbe. Wenn das einer machen möchte, kann er das gerne im Vorfeld tun. Ist jetzt bis jetzt nicht passiert, soll jetzt auch normalerweise nicht mehr passieren.
0: Gut, mit dem Nachsatz klingt jetzt auch wieder wie, macht's mal lieber nicht. Aber welcher Spieler hätte denn grundsätzlich überhaupt das Format, sich da weltpolitisch zu äußern? Fällt Ihnen da jemand ein?
3: Naja, ganz prinzipiell könnte sich jeder Spieler eine Meinung bilden und die auch äußern. Und wenn Rudi Völler sagt, es gibt keinen Maulkorb, natürlich gibt es einen. Der wird nicht so ausgesprochen, aber klar ist, es ist nicht erwünscht, dass politische Stellung bezogen wird. Jeder, der das machen würde, würde sicherlich eine ernsthafte Ansprache im Quartier von der Mannschaftsleitung bekommen. Insofern gibt es natürlich dieses zumindest inoffizielle Verbot. Zum anderen ist die Frage, ob es überhaupt die Spieler machen müssen. Man könnte ja auch sagen, liebe Verbandspräsidenten, liebe Funktionäre, bezieht ihr doch Stellung. Dann müsst ihr durchaus möglicherweise fürchten, dass er dann auf FIFA-Veranstaltungen ein bisschen unangenehm angeguckt wird, aber ihr nehmt auch die Last von den Spielern. Also wenn es überhaupt eine Lehre aus dem Turnier in Katar gibt, dass man diese Last der politischen Äußerungen nicht den Spielern verantworten sollte, sondern das müssen die Funktionäre selber machen. Aber das sollten sie dann eben auch machen und nicht einfach nur schweigen und rumdrucksen.
0: Also es wäre gut, das vom Spielfeld wegzubringen. Abschließend, gibt es denn aus Ihrer Sicht eigentlich auch Punkte, die so grundsätzlich bei der WM schwierig sind, auf die man vielleicht auch hinweisen könnte? Es wird ja doch auch eine neue Art der WM. Es gibt ja zum Beispiel auch sehr viel mehr Mannschaften, die teilnehmen.
3: Na, es gibt unzählige Punkte, die man mal ansprechen könnte. Diese unerträgliche Aufblähung der WM. Wir reden jetzt von 48 Mannschaften. Demnächst sollen es vielleicht sogar 64 sein. Die Ticketpreise sind eine absolute Frechheit. Auch bei den Transportkosten werden die Fans abgezockt. Also es gäbe ganz, ganz viel, was man kritisieren könnte. Allerdings, ich vernehme da von der Verbandsseite eher wenig.
0: Sagt der Podcaster und Chefredakteur von Elf Freunde, Philipp Köster. Ein sehr angenehmes Wochenende steht uns bevor. Viel Sonne und letztlich könnte man es auch zusammenfassen mit Biergartenwetter. Dort übrigens immer beliebter alkoholfreies Bier. Generell auch beim Einkaufen sehr beliebt, sagt auch der Deutsche Brauerbund. Letztes Jahr ist nämlich jeder 9. getrunkene Liter Bier alkoholfrei gewesen. Meine Kollegin Britta Felske hat sich heute Vormittag mit dem Bier ohne Alkohol beschäftigt und letztlich Antworten auf alle Fragen zusammengetragen, die heute so ad hoc in der Redaktionskonferenz zu dem Thema aufgekommen sind. Britta, vielleicht mal ganz zu Beginn, magst du denn selbst alkoholfreies Bier?
4: Ja, tatsächlich sehr gern, besonders wenn es so eine schöne malzige Note hat.
0: Verstehe. Jetzt gibt's ja Flaschen, auf denen steht alkoholfreies Bier, dann steht auf anderen 0,0. Da nochmal, was ist da jetzt genau der Unterschied?
4: Bei alkoholfreiem Bier sind tatsächlich noch Spuren von Alkohol enthalten. Das ist aber auch okay. In Deutschland darf in Bier, das als alkoholfrei deklariert ist, bis zu 0,5 Volumenprozent Alkohol drin sein. Aber um das mal ein bisschen zu relativieren, im Gesundheitsmagazin der AOK habe ich gelesen, auch in völlig unverdächtigen Lebensmitteln steckt noch so ein bisschen Alkohol, zum Beispiel in Säften, in fermentiertem Gemüse wie Sauerkraut oder Kefir. Wer bei Bier wirklich komplett auf Alkohol verzichten will oder muss, sollte das 0,0er kaufen. Da ist dann wirklich überhaupt kein Alkohol mehr drin.
0: Wie kommt denn nun eigentlich der Alkohol aus dem Bier raus?
4: Ja, da gibt es mehrere Wege. Entweder wird die Gärung frühzeitig gestoppt, dann entsteht nur sehr wenig Alkohol. Oder der Alkohol wird nach der Gärung wieder entzogen. Zum Beispiel, indem das Bier unter Druck erhitzt wird. Dann verdampft der Alkohol. Bei einem anderen Verfahren wird das Bier durch feine Membranen gepresst. Wasser und Alkohol werden quasi rausgefiltert und der Rest am Ende wieder verdünnt. Zum Teil werden die Verfahren aber auch kombiniert. Ganz nach Geschmack des Braumeisters oder der Braumeisterin.
0: 7 Bier sind Ohrenschnitzel, heißt es. Soll heißen, Bier hat viele Kalorien. Gilt das eigentlich auch für alkoholfreies Bier?
4: Alkoholfreies Bier hat auf jeden Fall deutlich weniger Kalorien als Bier mit Alkohol. So ganz ungefähr 40% weniger. Aber immer noch etwa 70 bis 80 Kalorien pro kleiner Flasche, also 0,33 Liter. Das ist natürlich auch nicht nichts, aber zum Abnehmen geht man ja auch nicht in den Biergarten. Besonders an einem so sommerlichen Wochenende wie diesem.
0: Das ist wohl wahr und da ist dann wahrscheinlich auch die Haxe oder die Bratwurst das etwas größere Kalorienpaket. Britta Felske, vielen Dank. Wir schauen zum Wetter. Ralf Valencia ist zugeschaltet aus unserem Wetterstudio. Bevor wir ganz konkret aufs Wochenende schauen, schauen wir noch auf den heutigen Nachmittag. Und da kann man festhalten, wesentlich angenehmer als in Frankreich. Da habe ich gerade aufgeschnappt, dort fast 40 Grad, 37 Grad oder so. Bei uns sehr viel angenehmer, ne?
5: Bei uns ist es angenehmer, aber den Sommertag haben wir auch erreicht mit 25 Grad, die wir zum Beispiel in Arnstein-Welbsleben in Sachsen-Anhalt messen. Ansonsten liegen wir so zwischen 21 und 24 Grad. Und ein bisschen wärmer wird es heute noch, zwischen 26 und 30 Grad werden wir auf jeden Fall noch rauskommen. Aktuell gibt es noch fast ungehinderten Sonnenschein. Es gibt ein paar Schleierwolken, die sich so vom Südharz bis in die Börde hinein erstrecken. Auch in der Altmark gibt es so ein paar dünne Schleierwolken. Aber die Wolken, die werden dann im Laufe des Nachmittags noch ein bisschen dichter. Von Nordwesten her kommen welche heran und die bringen dann im Laufe des Abends auch Schauer oder Gewitter.
0: Der morgige Tag, startet er dann wieder freundlich oder halten sich jetzt erstmal die Wolken?
5: Naja, die Wolken halten sich nicht unbedingt, aber es gibt auf jeden Fall deutlich wechselhafteres Wetter. Dieses Hoch, was wir hatten, was für dieses freundliche Wetter, was wir jetzt momentan noch haben, verantwortlich ist, verschwindet. Und Tiefausläufer vom Atlantik her werden uns in den nächsten Tagen dann häufiger besuchen. Das geht morgen schon los. Da werden wir aus der Nacht noch ein paar Schauer und Gewitter haben. Am Nachmittag gibt es viel Sonne bei 23 bis 27 Grad und insbesondere der Sonntag. Da wird es dann häufiger Schauer und Gewitter geben bei Höchstwerten bis 26 Grad.
0: Die Wetteraussichten mit Ralf Valencia. Vielen Dank. 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Schauen wir noch mal kurz auf zwei Themen hier im Programm in der kommenden halben Stunde. Die FDP ringt um einen Neuanfang. Der Parteitag in Berlin rückt natürlich die Personaldebatte in den Fokus. Das wird etwas sein, auf das wir genauer schauen in der kommenden halben Stunde. Und Reuse und Upcycling. Kommunale Entsorger gehen neue Wege. Wir illustrieren das mal am Beispiel der Berliner und auch der Leipziger Stadtreinigung, was damit genau gemeint ist. Das alles in der kommenden halben Stunde. Zunächst aber für Sie die Meldungen.
6: 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Um 12.30 Uhr mit Alexander Terhorst. Der frühere Bundesverkehrsminister Andreas Scheuer soll sich nach dem Mautdebakel vor Gericht verantworten. Das Landgericht Berlin ließ eine Anklage zu. Ein Termin steht noch nicht fest. Dem CSU-Politiker wird vorgeworfen, im Mautuntersuchungsausschuss gelogen zu haben. Wegen der geplatzten Mautpläne muss der Bund einer Betreiberfirma gut 240 Millionen Euro Entschädigung zahlen. Mit angeklagt ist der ehemalige Staatssekretär Gerhard Schulz. Die Zahl der Arbeitslosen in Deutschland ist wieder unter 3 Millionen gesunken. Die Bundesagentur für Arbeit zählte im Mai 2,95 Millionen Menschen auf Jobsuche. Das waren 58.000 weniger als im April, aber 31.000 mehr als im Mai 2025. Die Arbeitslosenquote sank leicht auf 6,3%. Behördenchefin Andrea Nahles zufolge fällt die Frühjahrsbelebung dieses Jahr eher schwach aus. Eine Trendwende auf dem Arbeitsmarkt sei weiter nicht in Sicht. Die Landesregierung von Schleswig-Holstein hat bei der Förderung einer Northvolt-Batteriefabrik ihre Informationspflicht verletzt. Das Landesverfassungsgericht in Schleswig entschied, die Regierung habe es versäumt, die Abgeordneten rechtzeitig über Bedenken an der Gesamtfinanzierung des Vorhabens zu unterrichten. Geklagt hatte die Opposition von FDP und SPD. Der Kieler Landtag hatte im Januar 2024 einstimmig für eine Anleihe für Northvolt von 600 Millionen Euro gestimmt. Das schwedische Unternehmen ist inzwischen insolvent. Verteidigungsminister Boris Pistorius will die Reservekräfte der Bundeswehr stärker in die Pflicht nehmen. Der SPD-Politiker sagte, Reservisten sollten schon in Friedenszeiten an Militärübungen teilnehmen. Das könne nicht auf Freiwilligkeit basieren. Sein Ministerium bereite dazu einen Gesetzentwurf vor. Die Pläne beinhalteten auch für Arbeitgeber eine Verpflichtung, Mitarbeiter für Reserveübungen freizustellen. Die Caritas hat vor den Gefahren von Sportwetten gewarnt. Der Verband erklärte vor dem Start der Fußball-Weltmeisterschaft der Männer, es brauche strengere Alterskontrollen und ein umfassendes Werbeverbot. Besonders junge Menschen würden schnell problematisches Spielverhalten entwickeln. Auf Social Media werde Werbung gezielt und oft getarnt ausgespielt. Zudem würden viele ihre Gewinnchancen überschätzen. Die WM wird vom 11. Juni bis 19. Juli in den USA, Kanada und Mexiko ausgetragen. Das waren die Nachrichten. Das Wetter, die Temperaturen von 12 Uhr. In Dresden wolkenlos bei 20 Grad, Eisenach wolkenlos 23. Erfurt wolkenlos 22, Gardelegen fast wolkenlos 24 Grad. Hoyerswerda wolkenlos 22. Magdeburg wolkenlos 23, Neuhaus wolkenlos 19 Grad, Oschwarz wolkenlos 21, Plauen wolkenlos 22, Wernigerode wolkig 23 Grad und in Wittenberg 22 Grad. Die Vorhersage: erst sehr sonnig heute, zum Abend hin dann mehr Wolken, meist trocken, 26 bis 30 Grad. Nachts gebietsweise kräftige Schauer und Gewitter, 17 bis 11 Grad. Morgen von Nordwesten her Schauer und Gewitter, nachmittags aufgeheitert, 23 bis 27 Grad. Und Sonntag erst heiter, dann von Thüringen her Schauer und Gewitter und nochmal warm. MDR aktuell Verkehrsdienst. A2 Richtung Berlin zwischen Allerengersleben und Eilsleben stockender Verkehr an einer Baustelle. Geblitzt wird auf der A4 Richtung Dresden zwischen Hermsdorf Ost und Rüdersdorf, Richtung Frankfurt zwischen Dresden-Wildermann und Dresden-Neustadt. Nochmal A4 Richtung Görlitz zwischen Dresden-Altstadt und Neustadt, A36 Richtung Braunschweig zwischen Ilsenburg und Stapelburg und auf der A71 Richtung Schweinfurt zwischen Stadt Ilm und Ilmenau Ost. Soweit der MDR aktuell Verkehrsdienst, 12.34 Uhr.
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0: Mit Jörg Schneider, ich grüße Sie. Bei der FDP steht ein wichtiges Wochenende an. Die Partei kämpft ja weiter mit den Folgen der gescheiterten Bundestagswahl. Die Liberalen schafften es da nicht über die 5%-Hürde, sind ja nicht mehr im Bundestag deshalb vertreten. Eigentlich sollte es nun beim Parteitag in Berlin um ein neues Grundsatzprogramm gehen. Jetzt rückt aber vor allem die Personalfrage in den Mittelpunkt. Wolfgang Kubicki will den Parteivorsitz übernehmen. Philipp Eckstein aus dem ARD-Hauptstadtstudio blickt voraus und auch ein bisschen zurück.
8: Kriegt die FDP noch einmal die Kurve? Kann die Partei den Abwärtstrend der vergangenen Jahre stoppen und umkehren? Ja, natürlich gibt man sich bei der FDP selbstbewusst. Und doch ist unübersehbar, die Partei steckt in einer tiefen Krise.
9: Die FDP scheidet mit 4,3% aus dem Bundestag aus.
8: Für Christian Lindner, das langjährige Gesicht, die Stimme der FDP, war nach der Wahl im Februar 2025 Schluss.
10: Wenn die FDP aus dem Bundestag ausscheidet, ist das völlig klar, dass ich dann auch aus der Politik ausscheide.
8: Christian Dürr übernahm die Parteiführung und versprach einen programmatischen Neuanfang. Nur der dauerte vielen zu lange. Nachdem die FDP im Frühjahr auch in Baden-Württemberg und Rheinland-Pfalz an der 5%-Hürde scheiterte, musste Dürr einräumen.
11: So wie es bisher ist, kann es nicht weitergehen.
8: Dürr selbst erklärte zwar, er wolle erneut um den Parteivorsitz kandidieren, zog diesen Plan aber schnell wieder zurück. Im Rennen waren dann nur noch Wolfgang Kubicki und Henning Höhne, der Vorsitzende der FDP in Nordrhein-Westfalen. Der 39-jährige Höhne gegen den 74-jährigen Kubicki. Tatsächlich sah es einige Wochen lang so aus, als könnte es beim Parteitag einen echten Wettkampf um den Vorsitz geben. Einen Wettkampf, den sich einige in der Partei auch wünschen, zumal die FDP weiter um ihre politische Ausrichtung ringt. Marktliberale Ansichten und ein Fokus auf die Wirtschaft dominieren, aber es gibt weiterhin auch FDPler, die für einen sozialliberalen Kurs werben. Doch 2 Wochen vor dem Parteitag zieht Henning Höhne zurück. In der Partei reagieren einige enttäuscht.
12: Wettbewerb muss man durchhalten können,
8: kommentiert der Vorsitzende der jungen Liberalen, Finn Flebbe.
12: Eine Partei, die Freiheit predigt, sollte ihren eigenen Vorsitzwettstreit nicht kurz vor der Ziellinie absagen, in meinen Augen.
8: Nun richten sich also alle Blicke auf Wolfgang Kubicki. Angestachelt zu kandidieren hat ihn auch Friedrich Merz. Der CDU-Vorsitzende und Kanzler hatte im Frühjahr erklärt, die FDP sei nun endgültig
13: von der politischen Bühne in Deutschland verschwunden. Sie wird keine Rolle mehr spielen.
8: Kubicki nennt ihn daraufhin einen Eierarsch und kündigt an, es ihm und allen zu zeigen. Dabei richtet sich Kubickis Blick vor allem auf die nächsten Landtagswahlen.
14: Jede verlorene Wahl stärkt das Narrativ, eine Stimme für die FDP sei verloren, weshalb man dringend dazu beitragen muss, die Freien Demokraten zunächst wahrnehmbar zu machen, dann mit Themen die Menschen zu überzeugen, bei den Meinungsumfragen wieder über 5% zu kommen und die nächsten Wahlen erfolgreich zu bestreiten.
8: Aktuell steht die FDP bei den Umfragen in Berlin, Sachsen-Anhalt und Mecklenburg-Vorpommern, wo im Herbst gewählt wird, bei 2-4%. Kubicki selbst setzt erstmal auf Sichtbarkeit und er weiß, wie er Schlagzeilen erzeugen kann. Im ARD-Interview der Woche erklärte er zuletzt:
14: Ich weiß nicht, wer diese Brandmauer erfunden hat. Sie steht nicht in der Verfassung, es gibt auch kein Gesetz zur Brandmauer. Es gibt kein Gesetz, in dem steht, mit der AfD darf man nicht reden.
8: Und Kubicki betont:
14: Abgrenzung statt Ausgrenzung, das ist mein Motto.
8: Mit Blick auf den Parteitag wird interessant, wie sehr die Delegierten um die politische Ausrichtung der FDP ringen werden und wie sehr sie auch angesichts der aktuellen Krise auf Geschlossenheit setzen.
0: Soweit Informationen von Philipp Eckstein. Anschlagpläne auf ein Konzert, Bildung einer Terrorzelle und Verschwörung zum Mordversuch. So lautete die Anklage gegen einen Islamisten in Wien. Und gestern verkündete das Landgericht das Urteil. Aus Wien zu Oliver Schosch.
15: Beran A., ein 21-jähriger Niederösterreicher mit mazedonisch-albanischen Wurzeln, wurde in erster Instanz zu 15 Jahren Haft verurteilt. Das Gericht sah es als erwiesen an, dass er einen Terroranschlag auf ein Taylor Swift-Konzert geplant hatte. Es sollte am 9. August 2024 im Wiener Ernst-Happel-Stadion stattfinden, doch es wurde zuvor abgesagt. Beran A. hatte diesen Anschlagsplan von Anfang an gestanden. Die Beweislage war erdrückend. Die Ermittler fanden Sprengstoffmaterialien, Bombenbauanleitungen und Chats mit IS-Mitgliedern. Beran A. wurde aber auch wegen Beihilfe an einem Mordversuch ein knappes halbes Jahr vor dem Taylor Swift-Konzert schuldig gesprochen. Diesen Tatvorwurf hatte er im Prozess bestritten. Damals hatte ein Freund von Beran A. in Mekka mit einem Messer auf Menschen in der heiligen Moschee eingestochen und wurde dort festgenommen. Während des Prozesses versuchte Beran A., diesen Freund als seinen Mentor darzustellen, unter dessen Einfluss er selbst gestanden habe. Doch diese Strategie ging nicht auf. Es gab die Höchststrafe von 20 Jahren nur deshalb nicht, weil Beran A. ein Teilgeständnis abgelegt hatte und zuvor als unbescholten galt. Zu 12 Jahren Haft wurde ein weiterer Freund von Beran A. verurteilt, der mit ihm auf der Anklagebank im Landesgericht Wiener Neustadt saß. Ader K., ein Niederösterreicher mit türkischen Wurzeln. Er wurde auch wegen Beihilfe zum Mordversuch verurteilt im Fall der Messerattacke des Freundes in Mekka.
0: In Deutschland wird inzwischen bei sehr viel mehr Menschen Hautkrebs diagnostiziert als noch vor 20 Jahren. Nach Angaben des Statistischen Bundesamtes hat sich die Zahl der Patienten, die dafür ins Krankenhaus müssen, fast verdoppelt. Dazu Stefan Tröntle.
16: 2024 wurden demnach mehr als 120.000 Hautkrebspatienten stationär behandelt, 95% mehr als 2004. Das liegt einerseits daran, dass die Bevölkerung immer älter wird und das Risiko für Hautkrebs im Alter zunimmt. Außerdem werden bei den Reihenuntersuchungen für gesetzlich Versicherte mehr Hautkrebsfälle entdeckt. Dabei geht es oft um sogenannten weißen Hautkrebs, der tendenziell ungefährlicher ist und früh erkannt gut behandelbar. Die Zahl dieser Fälle in den Kliniken hat in den letzten 20 Jahren um 117% zugenommen. Aber auch beim potenziell tödlichen schwarzen Hautkrebs, dem malignen Melanom, gehen die Zahlen steil nach oben, und zwar um rund 42%. Insgesamt sind 2024 4.600 Menschen an Hautkrebs gestorben, fast zwei Drittel mehr als vor 20 Jahren. Die Todesursache Hautkrebs liegt damit klar über dem Anstieg der Krebstoten insgesamt. Das zeigt, wie wichtig es ist, die Haut vor allem in jungen Jahren durch Kleidung, Mützen und Sonnencreme zu schützen.
0: Und mittlerweile ist es 12.41 Uhr.
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17: Mit Thorsten vom Wege und mit Fußball. Erste Meldung kommt aus der sächsischen Landeshauptstadt. Dynamo Dresden lässt Dominik Kota ziehen. Der 26 Jahre alte Offensivspieler wird fest zum MSV Duisburg wechseln, teilte der Zweitligist mit. Kota war im vergangenen Halbjahr bereits an den Drittligisten ausgeliehen. Über die Höhe der Ablösesumme teilte Dynamo nichts mit. Zuvor hatte sich der sächsische Fußball-Zweitligist schon von Sascha Riesch getrennt. Der auslaufende Vertrag des ebenfalls 26 Jahre alten Linksverteidigers wurde nicht verlängert. Wir bleiben beim Fußball, klettern ein paar Etagen nach oben, denn die WM-Vorbereitung, die ist ja inzwischen auch für die Deutschen in vollem Gange. Was es heute in Herzogenaurach so alles gibt, weiß Anne van Eickels.
18: Bisher war Manuel Neuer bei der WM-Vorbereitung in Herzogenaurach kaum zu sehen. Der verletzte Torhüter drehte alleine seine Runden noch vor dem Mannschaftstraining. Wie es heute ist, kann man nur spekulieren, denn bei der Einheit auf dem Platz neben dem Teamcamp darf keiner zuschauen. Große Planen schützen die Nationalspieler vor neugierigen Blicken. Während Kapitän Joshua Kimmich am Mittag die Fragen der Journalisten beantworten wird, ist Manuel Neuer unterwegs zur Autogrammstunde bei den Fans. Sein erster öffentlicher Auftritt als alte neue Nummer 1. Und danach ist dann Familienzeit. Die Mannschaft bekommt Besuch von ihren Liebsten. Das warme Sommerwetter lädt zum Sprung in den Camp-Pool ein. Außerdem wird gemeinsam gegrillt.
17: Also klingt ja recht beschaulich, was man da so treibt in Vorbereitung auf die Welttitelkämpfe. Ein großes Finale ist dagegen schon vorbei. Die Conference League, die machte ja zum Endspiel in Leipzig Station. Und demzufolge gab es einen absoluten Ausnahmezustand für die Stadt und das im besten Sinne. Denn nicht nur das Siegerteam hat hier festgestellt, dass sich die Reise nach Leipzig gelohnt hat, sondern auch tausende Fans. Und für die Stadt selbst war es auch ein absoluter Volltreffer. Das behauptet zumindest Yannick Schammer.
19: In London und Madrid wird zwar auch gefeiert, aber die richtige Party, die stieg in Leipzig. Die mitgereisten Fans von Crystal Palace und Rayo Vallecano haben die Stadt 3 Tage lang in eine riesige Fußballmeile verwandelt. Insgesamt knapp 48.000 Menschen feierten auf dem Markt. Bei den Fans ist die Begeisterung über den Austragungsort riesig.
20: Love it, love it.
19: Ich liebe diese Stadt. Es ist einfach cool hier. Die Leipziger haben uns echt ins Herz geschlossen und alle waren super nett. Und auch die Vallecano-Fans waren klasse. In der Innenstadt herrschte Ausnahmezustand. Tausende feierten bunt und laut auf den Straßen. Das Fazit von Steffen Schädler, einer der Organisatoren des Events, fällt dementsprechend positiv aus.
21: Wir können hier festhalten, es ist eine fantastische Stimmung gewesen. Vor allem gestern war hier ein absolutes Highlight zu erleben. Internationales Flair in der Stadt, Fangesänge überall und glückliche Gesichter, nicht nur bei den Besuchern, sondern vor allem auch bei den Gastronomen.
19: Und diese Gastronomen dürfen sich jetzt über absolute Rekordzahlen freuen. Die Bilanz der 3 Finaltage kann sich nämlich richtig schmecken lassen. Satte 8000 Würstchen und 250 Fässer Bier gingen über den Tresen. Nach diesem vollen Erfolg hat Leipzig natürlich Blut geleckt. Großevents sollen in der sächsischen Metropole auch in Zukunft Tradition haben. Sportbürgermeister Heiko Rosenthal blickt schon jetzt hochmotiviert nach vorne.
22: Wir sind erfolgreich. Am Start, was die Frauen-Euro 29 betrifft, wird Leipzig auch Austragungsort sein. Wir haben eine Deutschlandtour vor uns. Wir haben in diesem Jahr erstmals einen Triathlon geplant. Und es werden weitere Veranstaltungen folgen, die den Sportkalender füllen.
19: Leipzig bleibt also eine echte Sportstadt. Die Fans sind glücklich, die Stadt ist es auch. Ein rundum gelungenes Finalwochenende.
0: Und soweit der Sport. Es ist 12:45 hier in MD aktuell. Unser Topthema heute Mittag ist, dass Andreas Scheuer bis Ende 2021 Bundesverkehrsminister vor Gericht muss. Ihm wird vorgeworfen, im Untersuchungsausschuss zur gescheiterten Maut gelogen zu haben. Er wollte ja eine Maut für ausländische Fahrzeuge einführen, ist damit aber vor Gericht gescheitert. Und anschließend musste der Bund 240 Millionen Euro Entschädigung an beteiligte Firmen zahlen. Weitere Meldungen jetzt mit Alexander Terhorst.
6: Die Staatsanwaltschaft Dresden hat Anklage gegen einen 36-Jährigen wegen Telefonbetrugs erhoben. Dem Deutsch-Libanesen wird vorgeworfen, gemeinsam mit weiteren Tätern einen Schaden von insgesamt 180.000 Euro verursacht zu haben. Die Bande habe bundesweit in 14 Fällen Geld von Senioren erbeutet, darunter in Dresden und Diepoldiswalde. Nachdem Chemieunglück in einer Verpackungsfirma in den USA ist die Zahl der Toten auf 8 gestiegen. Nach Angaben der Feuerwehr werden noch 3 Personen vermisst. Am Dienstag war in der Fabrik im Bundesstaat Washington ein großer Tank mit einer stark ätzenden Lösung geborsten. Am Mount Everest hat ein Extremsportler einen neuen Rekord aufgestellt. Nach Angaben einer Internetfachseite erreichte der US-Athlet Tyler Andrews den Gipfel vom Basislager aus in unter 10 Stunden und damit gut eine Stunde schneller als der bisherige Rekordhalter. Das Wetter, heute Sonne, wenige, zum Abend hin mehr Wolken, aber nochmals trocken, 26 bis 30 Grad die Höchstwerte. Nachts 17 bis 11 Grad, dabei gebietsweise kräftige Schauer und Gewitter. Morgen von Nordwesten her Schauer und Gewitter, nachmittags aufgeheitert, 23 bis 27 Grad. MDR aktuell Verkehrsdienst, A2 Richtung Berlin zwischen Allerindersleben und Alsleben, stockender Verkehr an einer Baustelle. Geblitzt wird auf der A4 Richtung Dresden zwischen Hermsdorf-Ostlo und Rüdersdorf, Richtung Frankfurt zwischen Dresden-Wildermann und Neustadt und nochmal A4 Richtung Görlitz zwischen Dresden-Altstadt und Neustadt. Auf der A71 blitzt es Richtung Schweinfurt zwischen Stadt Ilm und Ilmenau-Ost. Soweit der MDR aktuell Verkehrsdienst, 12.47 Uhr.
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0: Weniger neue Waren produzieren, bestehende Produkte länger nutzen. Das ist ein durchaus wichtiger Weg, mit dem wir zum Beispiel den CO2-Ausstoß senken können. Auch die Müllberge könnten dadurch vielleicht ein bisschen weniger schnell ansteigen. In Deutschland entdecken kommunale Entsorger wie die Berliner oder auch die Leipziger Stadtreinigung gerade, dass sie dabei durchaus eine große Rolle spielen können. Clemens Haug berichtet, wie Secondhand hier ganz neu erfunden wird.
1: Berlin-Reinickendorf an einem gewöhnlichen Mittwochmorgen. Schon kurz nach Beginn der Öffnungszeiten strömen Menschen über die Verkaufsflächen der Nochmall. In einem ehemaligen Baumarkt erfindet die Berliner Stadtreinigung seit 2020 das Secondhand-Konzept neu. An der Annahmestelle hinter dem Haus können sich die Menschen von alten Dingen trennen, die sie nicht mehr wollen, die aber noch gut sind.
2: Die Berliner und Berlinerinnen kommen hierher, weil genau sie sagen, das wäre viel zu schade und lass es doch jemand anders sich dran erfreuen und genau dafür sorgen.
1: Christoph Engelmann ist seit November neuer Geschäftsführer hier. Als Manager bei einem großen Discounter hat er vorher den Verkauf von Neuware organisiert. Jetzt soll er seine Einzelhandelsperspektive einbringen, um den Reuse zu optimieren. Also ausrangierte Möbel, Geschirr, Kleidung, Elektronik oder Bücher wieder in den Umlauf bringen.
2: Ich bin eigentlich vorher nicht der typische Secondhand-Käufer gewesen. Das sage ich auch immer ganz offen und ehrlich, weil das ist nur so, wie es einfach ist. Und seitdem ich hier bin, bin ich einfach erschrocken, was alles auf dem Müll gelandet wird. Hier sind Neuartikel, wir können uns das im Nachgang gerne auch alles mal angucken. Es ist Wahnsinn, was wir für wertige Artikel hier haben, die Leute weggeschmissen hätten.
1: Kanzleien, die ihr Mobiliar erneuern, obwohl das alte noch kaum benutzt wurde. Menschen, die sich von einem 20.000-Euro-Sofa trennen, weil das nicht in die neue Wohnung passt. Oder auch alte Bilder mit schönen Rahmen, Geschirr und Unmengen an Literatur.
2: Der große Fokus unseres Geschäftsmodells ist leichte Aufbereitung, ein bisschen reinigen, ein paar Schrauben nachziehen und dann verkaufen.
1: Natürlich muss das Team gut vorsortieren, denn manche Dinge eignen sich tatsächlich nur noch für den Müll. Andere Sachen, vor allem Kleidung und Bücher, gibt die nochmal an andere Sozialkaufhäuser und Secondhand-Läden ab. Das war überhaupt die erste Idee. Eigentlich wollte die Stadtreinigung einfach nur viele gute Waren, die auf den Recyclinghöfen ankamen, an private Verwerter weitergeben.
2: Die konnten diese Massen aber nicht bewerkstelligen. Und da hat man gesagt, das wäre doch jetzt wirklich schade, wenn wir das jetzt nicht nutzen. Und dann hat man eben ein eigenes Secondhand-Warenkaufhaus gegründet.
1: Und das Geschäft brummt. Die Nochmall zählt zwischen 8.000 und 10.000 Besucher pro Woche. Über 400.000 waren es im ganzen vergangenen Jahr.
2: Kurz und knapp 550 Tonnen im Jahr gehen hier über die Theke. Das ist schon eine immense Summe. Es ginge noch viel mehr, aber wir kriegen es hier kapazitär überhaupt nicht abgebildet.
1: 200 Kilometer südlich in der Leipziger Innenstadt lässt sich seit 2024 ein ganz anderes Konzept besichtigen. Das Wiederschön ist ein knapp 500 Quadratmeter großer Laden in den Höfen am Brühl, einem innerstädtischen Shoppingzentrum mit edlen Markenboutiquen. Auch im Wiederschön gibt es ein paar ausgewählte Ecken mit Secondhand. Vor allem aber setzen die Macher hier auf Upcycling. Kreative designen neue Mode aus alter Kleidung. Aus Stoff- und Materialresten entstehen neue Taschen oder Schreibwaren. Aus Wachs gießt eine Künstlerin neue Kerzen.
20: Wir wollten explizit auch hier in den, ich sag mal, in so einem Konsum-Einkaufscenter sein, um auch hier wirklich an den Leuten direkt dran zu sein. Die Zielgruppen sind klar definiert, die Mitte der Gesellschaft. Kein Randgebiet, sondern leicht zugänglich, niederschwellig für alle, dem Thema sich zu nähern.
1: Alina Grön leitet das Projekt, das mit derzeit 26 kreativen Labels und Startups eng zusammenarbeitet. Für sie geht es weniger darum, möglichst große Mengen an Waren erneut in den Verkehr zu bringen, sondern eher ein neues Bewusstsein zu schaffen.
20: Dass aus vielen, ich sag mal, angeschlagenen Dingen, jetzt nicht nur reines Secondhand, sondern eben aus angeschlagenen Dingen, was gemacht werden kann. Also auch die Möglichkeiten im Kopf sich eröffnen.
1: Sowohl Nochmall als auch Wiederschön verstehen sich zudem als Bildungsorte. Alina Grön zeigt einen Werkstattbereich, in dem regelmäßig Reparaturcafés stattfinden. Direkt daneben gibt es 3D-Drucker, an denen sich mit recyceltem Plastik Ersatzteile herstellen lassen.
23: Zu Donnerstag ab 16 Uhr sitzen hier Kollegen.
3: da drüben der 3D-Scan-Bereich. Und jeden ersten Donnerstag sitzt vorne noch eine Kollegin, die macht Textilreparatur. Sodass eigentlich die ganze Familie mit allen Problemen hierher kommen kann und dann bing, bing, bing, bing, bing.
1: Und die Beispiele machen Schule. Neben Berlin und Leipzig betreiben auch noch die Entsorger von Hamburg und München eigene Secondhand-Häuser. 13 weitere Städte planen derzeit den Start eigener Projekte.
0: Stadtreinigung gehen neue, ganz praktische Wege. Ist übrigens ein Beitrag aus dem Newsletter ARD Klima Update. 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Da versorgen wir Sie dann auch gerne einmal pro Woche mit Geschichten und Informationen rund um den Kampf gegen die Überhitzung. Clemens Haug berichtete jetzt hier in diesem Fall. Diese Woche gab es wettertechnisch schon mal einen Vorgeschmack auf den Sommer. Jetzt zieht die Landesgartenschau in Leinefelde-Worbis nach. Dort zieht nämlich gerade der Sommer ein. Und da könnte sagen, im ganz großen Stil, etwa 25.000 Sommerjungpflanzen wandern nach und nach in die Beete. Mittendrin bei der aktuell wohl größten Pflanzaktion in Thüringen war Thomas Born.
4: Wenn viele Hände fleißig in der Erde wühlen und ein großer Blumenrollcontainer nach dem anderen über die Wege geschoben wird, dann wechselt die Gartenschau ihr Outfit auf Sommer. So wie auch gleich hier am allerersten Beet, an dem der gärtnerische Leiter Andreas Kenzler und ich vorbeikommen.
5: Das war früher eine Narzissenfläche, abgeblüht. Wir haben die abgemäht, dann verbleiben die im Boden, sodass die im nächsten Jahr wiederkommen. Und wir haben die Fläche nochmal besetzt mit Stauden. Hier Katzenminze zum Beispiel, die werden sich dann entwickeln, dass das nachher eine geschlossene, blühende Fläche dann sein wird.
4: Ja, und diese Verwandlung der Beete sorgt manchmal auch dafür, dass die Besucher staunend stehen bleiben. Gerade auch, wenn Patrick Koch und seine Kollegen vor der Landschaftsbaugesellschaft Mühlhausen die Sommerpflanzen mal etwas unsanfter aufs Beet werfen.
23: Die Fragen, brechen die nicht ab, gehen die Wurzeln nicht kaputt? Ich sage, nee, im Gegenteil, die reißen gleich das Wurzelwachstum an. Weil normalerweise zu Hause machst du es auch, wenn du 6 Stiefmütterchen kaufst oder 6 Salvien, sollst du ja den Wurzelballen anreißen, dass die Wurzeln schön wachsen können. Das erklären wir den Leuten.
4: Bis Ende nächster Woche läuft die Sommerpflanzaktion noch. Und übrigens, nicht alles, was jetzt aus der Erde rauskommt, wandert dann auch in die Tonne.
5: Die Pflanzen, die noch nutzbar sind, nehmen wir raus, lagern die ein und werden die dann den Kindergärten und Schulen in Leinefelde zur Verfügung stellen. Und in der nächsten Woche werden die dann weiter verteilt.
4: Also, auf der Landesgartenschau verkommt nichts.
0: Thomas Born berichtete.
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0: Da geht's heute ins Jahr 1966. Es waren dramatische Szenen im Frühjahr im Süden Vietnams. Buddhistische Mönche und Nonnen verbrannten sich öffentlich aus Protest gegen das Militärregime und für demokratische Reformen. Die Serie von Selbstverbrennungen begann am 29. Mai 1966, heute vor 60 Jahren. Peter Meyer-Hüsing erinnert.
24: Ungewöhnliche Szenen in der südvietnamesischen Hauptstadt Saigon. Tausende buddhistischer Mönche in orangenen Roben ziehen demonstrierend durch die Straßen, unterstützt von Studenten. Sie tragen Transparente und fordern ein Ende des Krieges mit Nordvietnam, aber auch Army Go Home. Denn immer mehr amerikanische Militärberater kommen ins Land.
25: Polizei und Militär versuchen wieder die Ordnung herzustellen, da die Agitatoren die Menge aufstacheln, obwohl das Kriegsrecht wenige Tage zuvor ausgerufen wurde.
24: 90% der Vietnamesen bekennen sich zum Buddhismus. Aber die regierende Militärjunta unterdrückt die buddhistischen Organisationen. Unterdessen dringen kommunistische Guerillakämpfer immer weiter in den Süden vor und kontrollieren weite Landstriche. Deshalb forcieren die USA ihren Kampf gegen den Kommunismus und schicken immer mehr GIs nach Südvietnam. Die Buddhisten begreifen das als Unterstützung des Militärregimes.
26: In der Hauptstadt Saigon kam es heute wieder zu regierungsfeindlichen Protestkundgebungen. Ebenso wie in der Universitätsstadt Hue demonstrierten Studenten gegen die amerikanische Unterstützung für das Militärregime von Luftmarschall Ki.
24: Die Lage eskaliert. Fast täglich gibt es Demonstrationen in den großen Städten. Die Buddhisten rufen zu gewaltlosen Massendemonstrationen, Straßenblockaden und Hungerstreiks auf. Polizei und Militär reagieren mit Tränengas und Verhaftungen. Dann das bislang Unvorstellbare, Selbstverbrennungen.
27: Die Selbstverbrennung dieser Buddhistin vor wenigen Stunden in Saigon ist der 4. freiwillige Flammentod in Südvietnam innerhalb von 2 Tagen. Die junge Frau verbrannte sich aus Protest gegen die Militärregierung in Gegenwart einer großen Menschenmenge vor dem buddhistischen Institut.
24: Es ist die 19-jährige Nonne Thich Nhat Hanh Quang. In den nächsten Tagen kommt es in Südvietnam noch zu 7 weiteren Selbstverbrennungen buddhistischer Nonnen und Mönche. US-Präsident Johnson nennt die Selbsttötungen tragisch und unnötig, lässt aber keinen Zweifel an der weiteren Unterstützung der Militärregierung in Saigon und ihrem harten Kurs.
8: Wir werden unser Wort nicht brechen. Wie lange es auch dauert, wir halten durch, bis ein ehrenhafter Friede möglich ist.
24: Doch der eskaliert den Krieg zwischen Nord- und Südvietnam. Der Norden wird immer massiver bombardiert und immer mehr US-Soldaten kämpfen im vietnamesischen Dschungel. In den barbarischen Kriegswirren flauen die Proteste der Buddhisten im Süden ab. Und die Serie der Selbstverbrennungen endet, die heute vor 60 Jahren begann.
0: Peter Meyer-Hüsing mit dem Kalenderblatt. Wir schauen zum Wetter. Zugeschaltet aus unserem Wetterstudio ist Ralf Valencia. Ralf, im Laufe des Nachmittags Richtung Abend hin sollen ja auch vermehrt Wolken aufziehen. Sind die irgendwo schon sichtbar?
9: Nein, es gibt auch als allererstes ein paar Schleierwolken, die wir von der Altmark über die Börde so bis in den Norden Thürings hinein haben. Und wenn man aber mal im Westen der Altmark zum Beispiel so Richtung Niedersachsen schaut, dann kann man da auch schon ein paar dichtere Quellwolken sehen. Die gehören dann schon zu so einem Tiefausläufer, der zu uns hereinzieht und der so von der Region Hamburg und Lübeck bis in den Raum Hannover hinein jetzt auch schon Regen mitbringt. Und aus diesen Wolken heraus, die dann noch ein Stück weiter zu uns heranziehen, kann es dann im Laufe des Abends auch Schauer und Gewitter in Sachsen-Anhalt geben, später dann auch im Eichsfeld in Thüringen.
0: Das heißt, in der Nacht, wo wird es am ehesten dann mal regnen, kann man das sagen?
9: Ja, kann man sagen. Und zwar in einem Bogen, vom Eichsfeld über den Harz bis zur Altmark.
0: Der morgige Tag, ist er dann trotzdem freundlich oder bleibt es dann erstmal ein bisschen, ich sag mal, schauerneigig?
9: Naja, es wird auf jeden Fall unbeständiger in den nächsten Tagen. Im Laufe der Nacht gibt es nochmal ein paar Schauer und Gewitter, die vor allem über Sachsen-Anhalt hinwegziehen. Die lösen sich dann aber auf, wenn sie dann so Brandenburg und Sachsen erreicht haben. Dort gibt es wahrscheinlich dann nur noch ein paar einzelne Tropfen. Und morgen, da wird es dann im Laufe des Tages freundlicher, aber am Nachmittag können sich erneut Schauer und Gewitter bilden. Morgen liegt man dann bei Höchstwerten zwischen 23 und 27 Grad.
0: Und welche Rolle spielt die Sonne am Sonntag?
9: Die spielt auch in jedem Fall nochmal eine große Rolle mit, aber es gibt am Sonntag dann im Laufe des Nachmittags verstärkt Schauer und teilweise kräftige Gewitter und die Temperaturen, die liegen dann nochmal bei 26 Grad. In der neuen Woche wird es dann kühler.
0: Die Wetteraussicht mit Ralf Valencia, vielen Dank.
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0: Und jetzt schauen wir noch mal kurz auf die kommende halbe Stunde hier im Programm. Die sächsischen Liberalen wollen in den FDP-Bundesvorstand. Dresdens Oberbürgermeister kandidiert überraschend fürs Parteipräsidium. Das wird ein Thema sein in der kommenden halben Stunde. Zunächst aber die Meldungen.
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6: Um 13 Uhr mit Alexander Terhorst. Der frühere Bundesverkehrsminister Andreas Scheuer soll sich wegen des Vorwurfs einer Falschaussage vor Gericht verantworten. Das Landgericht Berlin ließ die Anklage zu. Ein Termin steht noch nicht fest. Dem CSU-Politiker wird vorgeworfen, im Untersuchungsausschuss des Bundestages zur gescheiterten Pkw-Maut gelogen zu haben. Scheuer wies die Vorwürfe über seinen Anwalt zurück. Wegen der geplatzten Mautpläne musste der Bund einer Betreiberfirma gut 240 Millionen Euro Entschädigung zahlen. Beim Zalando-Logistikzentrum in Erfurt haben Verhandlungen für einen Sozialplan begonnen. Das hat der Betriebsrat bestätigt. Zalando will den Standort im September schließen. Aktuell geht es noch um rund 2000 Arbeitsplätze. Beide Seiten haben vereinbart, bis 20. Juni nach einem Kompromiss zu suchen. Gelingt das nicht, soll eine Einigungsstelle entscheiden. Der Chefredakteur des Fußballmagazins Elf Freunde, Philipp Köster, hat den Verzicht des DFB auf politische Aussagen bei der anstehenden WM kritisiert. Köster sagte MDR aktuell, es gebe keinen politikfreien Sport. Der Fußball habe eine große Vorbildwirkung und müsse auch Position beziehen. Bei der letzten WM in Katar hatte der DFB die Menschenrechtslage im Land thematisiert und wochenlang über die Regenbogenbinde diskutiert. Nach einer Serie von Bauschaumattacken auf Autos sind drei Männer und eine Frau angeklagt worden.
11: Die Staatsanwaltschaft Ulm wirft ihnen gemeinschaftliche Sachbeschädigung vor. Die Verdächtigen sind zwischen 18 und 21 Jahre alt. Sie sollen 2024 in 4 Bundesländern die Auspuffrohre hunderter Autos mit Bauschaum verstopft haben. Die Täter hinterließen Aufkleber mit der Aufschrift »Sei grüner« sowie ein Bild des damaligen Vizekanzlers Robert Habeck. Der Auftrag dazu soll von einem bislang Unbekannten gekommen sein. Autor und Aktivist Arne Semsrott liest nun doch in der Stadtbibliothek Magdeburg. Wie die Stadt mitteilte, wird er dort am 6. Juni sein Buch vorstellen. Zuvor hatte die Bibliothek Semsrott abgesagt, seine Lesung am 5. Juni wurde in den Moritzburg verlegt. Moritzburg-Hof. Den Autor vermutete hinter der Entscheidung politischen Druck durch die AfD auf die Stadt. Oberbürgermeisterin Simone Borries wies das zurück. Das waren die Nachrichten. Das Wetter, die Temperaturen von 12 Uhr, auf dem Brocken leicht bewölkt, 19 Grad, Chemnitz wolkenlos 20, Dresden wolkenlos 21 Grad, Eisenach wolkenlos 23, Erfurt wolkenlos 22, Fichtelberg wolkenlos 16, in Gera leicht bewölkt 22 Grad, Görlitz leicht bewölkt 20, Halle wolkenlos 22, Leipzig wolkenlos 22, Magdeburg wolkenlos 23 Grad und in Meiningen wolkenlos bei 23 Grad. Die Vorhersage: erst Sonne heute, dann zum Abend hin etwas mehr Wolken, 20, 26 bis 30 Grad. Nachts gebietsweise kräftige Schauer und Gewitter, 17 bis 11 Grad. Morgen 23 bis 27 Grad, von Nordwesten her Schauer und Gewitter, nachmittags aufgeheitert. Sonntag erst heiter, dann von Thüringen her Schauer und Gewitter, nochmal warm. MDR Verkehrsdienst. A2 Richtung Berlin zwischen Allerengersleben und Alsleben stockender Verkehr an einer Baustelle. A38 Richtung Leipzig zwischen Dreieckhalle Süd und Bad Lauchstädt liegen Holzbalken auf allen Spuren. B90 Ruderstadt Stadt Ilm. Der Plötzbergtunnel ist gesperrt in beiden Richtungen, zurzeit Stau. Nach Unfällen gesperrt im Saalekreis die Straße zwischen Niederwünsch und Oberklubikau und in Sömmerda die Kölledaer Straße Höhe Bahnunterführung. Geblitzt wird auf der A4 Richtung Dresden zwischen Hermsdorf Ost und Rüdersdorf, Richtung Frankfurt zwischen Dresden-Wildermann und Neustadt und auf der A71 Richtung Schweinfurt zwischen Stadt Ilm und Ilmenau Ost. Soweit der MDR Verkehrsdienst, die Zeit 13.04 Uhr.
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0: Mit Jörg Schneider, ich grüße Sie. Da wollen wir doch zunächst mal unsere Top-Meldung aus den Nachrichten ein bisschen genauer beleuchten. Der frühere Bundesverkehrsminister Andreas Scheuer von der CSU muss sich vor Gericht verantworten. Eine Anklage der Staatsanwaltschaft ist vom Landgericht Berlin heute zugelassen worden. Hintergrund sind laut Anklage Vorwürfe der bewussten Falschaussage. Das Ganze vor dem Untersuchungsausschuss des Bundestages. Es ging da um die gescheiterte Pkw-Maut. Der Europäische Gerichtshof hatte ja die Maut im Jahr 2019 für rechtswidrig erklärt. Inzwischen hat sich Scheuer zur Entscheidung des Landgerichts geäußert. Felix Tenbaum dazu aus Berlin.
13: Scheuer weist die Vorwürfe zurück und lässt über seinen Anwalt mitteilen, er sei zuversichtlich, dass seine Unschuld vor Gericht bestätigt wird. Während der mehr als 4 Jahre andauernden Ermittlungen habe er immer mit den Behörden kooperiert, heißt es in dem Statement weiter. Die Staatsanwaltschaft Berlin wirft dem früheren Bundesverkehrsminister und seinem Staatssekretär Gerhard Schulz vor, im Parlamentarischen Untersuchungsausschuss bewusst die Unwahrheit gesagt zu haben. Konkret geht es darum, dass Scheuer als damaliger Verkehrsminister die Mautverträge Monate vor dem Urteil des Europäischen Gerichtshofs unterschrieben hatte. Die Betreiber sollen ihm aber angeboten haben, die Unterschrift der Verträge zu verschieben, was er abgelehnt habe. Im Untersuchungsausschuss hatte Scheuer gesagt, daran könne er sich nicht erinnern. In der Anklageschrift wird der Schaden für den Bund, der durch die Zahlungen an die Betreiber entstanden ist, mit 243 Millionen Euro beziffert. Wann der Prozess beginnt, ist noch nicht bekannt. Grundsätzlich kann ein Gericht für uneidliche Falschaussage eine Haftstrafe von bis zu 5 Jahren verhängen.
0: Felix Tenbaum informierte. Die Zahl der Arbeitslosen ist unter die 3-Millionen-Grenze gefallen. Das geht aus dem aktuellen Bericht der Bundesarbeitsagentur hervor. Der wurde am Mittag in Nürnberg vorgelegt. Birgit Habrath fasst die Details zusammen.
14: Wieder unter 3 Millionen Arbeitslose im Mai. Konkret 2.950.000 stehen in der Statistik, die Andrea Nahles, die Chefin der Bundesagentur, heute in Nürnberg präsentierte. Das Minus im Vergleich zum April beträgt 59.000.
15: Für einen Mai ist das ein ganz ordentlicher Rückgang.
2: Saisonbereinigt errechnet sich daher eine Abnahme von 12.000. Eine Trendwende dürfen wir daraus allerdings nicht ableiten. Die aktuelle Entwicklung dürfte auch eine Gegenbewegung zum kräftigen Anstieg im April sein, der damit etwas ausgeglichen wurde.
14: Ob die Trendwende in diesem Jahr noch kommt, sei offen. Das hänge auch vom Iran-Krieg und den Folgen für die Wirtschaft ab. Was auffällt in der Statistik? Die Zahl der Bezieher von Bürgergeld, künftig Grundsicherung, ist gefallen. Laut Nahles zeigt sich da, dass man zum Beispiel Flüchtlinge aus der Ukraine inzwischen erfolgreich vermitteln konnte. Was die Agenturen weniger zuversichtlich stimmt, ist der Bedarf an neuen Kräften. Der steigt nicht wirklich. Und die Zahl der sogenannten Engpassberufe mit hoher Nachfrage nach Personal ist leicht zurückgegangen, auch eine Folge der Konjunkturkrise. Inzwischen sind es laut Studien der Bundesagentur vor allem Menschen aus Drittstaaten, mit denen der Bedarf in vielen Branchen überhaupt noch gedeckt werden könne. Ohne die müssten gerade im Gesundheitsbereich viele Einrichtungen dicht machen.
0: Dresdens Oberbürgermeister Dirk Hilbers will sich beim bevorstehenden Bundesparteitag der FDP in die engere Führungsriege der Liberalen wählen lassen, und zwar ins Parteipräsidium. Diese überraschende Kandidatur war eines der Themen beim traditionellen Maifest der sächsischen FDP in Dresden. Und Hilbert ist nicht der einzige Liberale aus dem Freistaat, die dem Osten in der FDP endlich eine Stimme geben wollen. Daniela Kahls hat sich auf dem Fest umgehört.
15: Im Garten des Liberalen Hauses in Dresden sind an einem Sommerabend in dieser Woche rund 30 Menschen versammelt. Sie sitzen am Biertischen oder entspannt auf Lounge-Möbeln. Der Gasgrill ist schon angeworfen. Aus ganz Sachsen sind sie zum Maifest der sächsischen FDP gekommen. Großes Thema natürlich der Bundesparteitag und Wolfgang Kubicki, der sich als neuer Vorsitzender zur Wahl stellt, im stolzen Alter von 74 Jahren. Der langjährige FDP-Bundestagsabgeordnete Thorsten Herbst aus Dresden steht hinter der Kandidatur.
16: Ja, Bekanntheit spielt eine Rolle bei allen Parteien, und das sieht man ja auch. Wenn du nicht bekannt bist, hast du es unheimlich schwer. Und deshalb glaube ich schon, dass Kubicki mit seinem Bekanntheitsgrad und ich glaube auch seiner flotten Zunge helfen kann, die FDP wieder einfach sichtbarer zu machen. Weil unser Problem ist ja nicht, dass wir jetzt die falschen Inhalte haben, sondern dass wir einfach nicht mehr sichtbar waren in dem letzten Dreivierteljahr. Und ich glaube, das wird sich mit Wolfgang Kubicki ändern.
15: Thorsten Herbst arbeitet mittlerweile als Unternehmensberater und Lobbyist, unter anderem für ein Unternehmen im Bereich der Kernfusion. Bei der FDP ist er im erweiterten Bundesvorstand, will dafür erneut kandidieren. Genauso wie der sächsische FDP-Generalsekretär Thoralf Einzle. Er kommt aus Löbau und ist fünffacher Familienvater.
17: Meine Ziele sind vor allen Dingen eben die ostdeutsche Sicht. Auf viele Dinge ist ja oft sehr anders, als sie vielleicht in Westdeutschland ist. Und diese Stimme eben auch auf Bundesebene zum Wirken zu bringen.
15: Und ein weiterer Sachse möchte bei der Bundes-FDP künftig mitmischen, Dirk Hilbert. Er kandidiert für den engeren Führungskreis der Partei, das Präsidium. Das ist durchaus überraschend. Hilbert ist weder bei den Oberbürgermeisterwahlen für die FDP angetreten, noch war er bisher jenseits der Kommunalpolitik aktiv. Beim Sommerfest der sächsischen FDP hätte der eine oder andere sicher gern mit Hilbert über seine Kandidatur gesprochen. Doch obwohl er angekündigt war, hat das Würstchengrillen mit den sächsischen Liberalen wohl doch nicht in den Terminkalender des Dresdner Oberbürgermeisters gepasst.
0: Daniela Kahls berichtete. Wir schauen in die Türkei. Hier geht die Regierung Erdogan immer schärfer gegen die Opposition vor. Die Justiz hat den Chef der größten Oppositionspartei abgesetzt. Seit Tagen gibt es dagegen Proteste und auch Auseinandersetzungen mit der Polizei. Kritiker sehen das Land auf dem Weg von der Autokratie jetzt dann mittlerweile sogar zur Diktatur. Reaktion deutscher Außenpolitiker fasst unser Hauptstadtkorrespondent Markus Sambale zusammen.
18: Mit großer Sorge schaut die Berliner Politik in die Türkei, denn die größte türkische Oppositionspartei CHP steht massiv unter Druck. Ein Gericht setzte den Parteichef ab, die türkische Polizei stürmte die Parteizentrale. Das Auswärtige Amt hier in Berlin nannte die Vorgänge irritierend. Die Bundesregierung setze aber weiter darauf, die Partnerschaft zwischen der Türkei und der EU auszubauen. Außenpolitiker verschiedener Bundestagsparteien fordern einen schärferen Ton gegenüber der türkischen Führung. Cansu Özdemir von der Linken sagte dem ARD-Hauptstadtstudio, gerade Deutschland müsse die demokratischen Kräfte in der Türkei klarer unterstützen. Ähnlich äußerte sich die Grünen-Abgeordnete Deborah Düring. Die Bundesregierung dürfe gegenüber der Regierung Erdogan nicht schweigen. Der AfD-Außenpolitiker Markus Frohnmeier verlangte, die EU-Beitrittsverhandlungen mit der Türkei vollständig zu beenden. Der Vorsitzende der deutsch-türkischen Parlamentariergruppe, der SPD-Abgeordnete Serdar Yüksel, betonte, es gehe nicht um rein innere Angelegenheiten der Türkei. Demokratische Standards und rechtsstaatliche Prinzipien seien universell.
0: Markus Sambale informierte, der Rubel ist auf den höchsten Stand seit mehr als 3 Jahren gestiegen. Was auf den ersten Blick nach wirtschaftlicher Stärke aussieht, wird für Putins Kriegswirtschaft allerdings zur großen Belastung. ARD-Finanzredakteurin Angela Göpfert berichtet über die Hintergründe.
1: Allein seit Mitte März hat die russische

0: und Sozialleistungen in Rubel zahlen. Zugleich erzielt Russland viele seiner Exporterlöse in Fremdwährungen. Ein starker Rubel heißt also weniger Geld für den russischen Haushalt. Das schmälert auch den finanziellen Spielraum für Russlands Krieg gegen die Ukraine. Unterm Strich ist der starke Rubel für Moskau somit eher Fluch als Segen.
1: Es gibt einen Rückschlag für das US-amerikanische Mondprogramm. Eine für den Testflug zum Mond vorgesehene Trägerrakete ist in der Nacht bei einem Triebwerktest auf der Startrampe explodiert. Es handelte sich dabei um die New Glenn des Raumfahrtunternehmens Blue Origin von Amazon-Gründer Jeff Bezos. Uwe Grad wohl informiert.
2: Im Livestream des Raketentests war zu erkennen, dass zunächst im Bereich der Triebwerke Treibstoff unter Druck ausströmte und sich sofort entzündete. Das Feuer sprang innerhalb von Sekunden auf die gefüllten Treibstofftanks der New Glenn über und brachte diese zur Explosion. Die New Glenn ist die Schwerlastrakete des US-Raumfahrtunternehmens Blue Origin. Blue Origin fliegt außerdem mit kleineren Raketen Touristen für wenige Minuten dauernde Kurztrips ins erdnahe Weltall. Die New Glenn ist nicht für den Transport von Menschen zugelassen. Sie wurde bislang dreimal gestartet und hat bei diesen Flügen Satelliten und Raumsonden ins All gebracht. An der Spitze einer New Glenn soll aber auch eine von Blue Origin für die NASA gebaute Mondlandefähre zu Testzwecken in die Erdumlaufbahn gebracht werden. Dieser für die Mondpläne der NASA wichtige Testflug ist bislang für den Sommer 2027 vorgesehen. Die Bilder von der Explosion lassen nun vermuten, dass die Startrampe für die Schwerlastraketen von Blue Origin bei dem Unglück stark beschädigt wurde. Sie wieder aufzubauen und den Grund für die Explosion zu klären, dürfte mehrere Monate dauern.
1: Syrien der Aktuelle, das ist gleich 14:15. Unser Top-Thema heute Mittag ist, dass Andreas Scheuer bis Ende 2021 Bundesverkehrsminister von der CSU vor Gericht muss. Ihm wird vorgeworfen, im Untersuchungsausschuss zur Maut gelogen zu haben. Nochmal zur Einordnung, er wollte ja eine Maut für ausländische Fahrzeuge einführen, ist damit aber vor Gericht gescheitert und anschließend musste der Bund 240 Millionen Euro Entschädigung an beteiligte Firmen zahlen. Details zu dieser Sachlage auch in unseren Nachrichten halb zwei. Weitere Meldungen gibt es schon jetzt mit Alexander Terhorst.
3: Klimaschützer haben am Morgen in Mülheim an der Ruhr den Zugang zum Werk des Panzerbauers KNDS blockiert. Die Polizei sprach von etwa 120 Demonstranten. Mit der Aktion protestierte das Bündnis Ende Gelände gegen die CO2-intensive Stahlproduktion. Österreich hat in der vergangenen Wintersaison einen neuen Tourismusrekord aufgestellt. Laut Statistikbehörde gab es mehr als 74 Millionen Übernachtungen. Das sei der höchste Wert seit Beginn der elektronischen Aufzeichnungen vor 53 Jahren. Den größten Anteil hatten demnach deutsche Urlauber. Die Johanniter haben im sächsischen Heidenau ein neues Katastrophenschutzzentrum in Betrieb genommen. Wie die Hilfsorganisation mitteilt, können dort bis zu 200 Menschen für mehrere Tage autark versorgt werden. Auch gäbe es einen Betreuungsplatz für bis zu 1000 Evakuierte. Das Wetter, heute viel Sonne, vom Eichsfeld über den Harz bis zur Altmark, mehr Wolken, abends erste Schauer oder Gewitter, sonst trocken, 26 bis 30 Grad. Nacht gebietsweise kräftige Schauer und Gewitter, 17 bis 11 Grad. Morgen von Nordwest nach Südost ziehende Schauer und Gewitter, nachmittags meist heiter, 23 bis 27 Grad. MDR aktuell Verkehrsdienst A2 Richtung Berlin zwischen Allerengersleben und Eilsleben stockender Verkehr an einer Baustelle. A13 Richtung Dresden zwischen Thiendorf und Marsdorf 3 Kilometer Stau, 10 Minuten länger. B90 Rudolstadt Stadt Ilm, der Pötzbergtunnel ist gesperrt in beiden Richtungen, Stau. Auf der B100 Richtung Bitterfeld zwischen Hohenturm und Landsberg stockender Verkehr durch Markierungsarbeiten. Geblitzt wird auf der A4 Richtung Dresden zwischen Hermsdorf Ost und Rüdersdorf, Richtung Frankfurt zwischen Dresden-Wildermann und Neustadt und auf der A71 Richtung Schweinfurt zwischen Stadt Ilm und Ilmenau Ost. Soweit der MDR aktuell Verkehrsdienst, 13.17 Uhr.
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1: Die libanesische Regierung hat sich vorgenommen, die Hisbollah zu entwaffnen. Allerdings geht sie dabei doch recht zögerlich vor. Ein Grund für die Vorsicht, die Sorge, dass sich die Spannungen im Land verstärken und es erneut zu innerlibanesischen Kämpfen kommt. Das Szenario eines neuen Bürgerkriegs liegt letztlich wie ein drohender Schatten über dem Land. Aber wie realistisch ist denn dieses Szenario? Moritz Behrendt hat sich im Libanon umgehört.
5: Fahrt vom Beiruter Flughafen durch die südlichen Vororte, die Dachier.

0: Hier ist die Hisbollah stark, hier ist die Zerstörung groß. Einige Häuser sind vollständig dem Erdboden gleichgemacht durch israelische Luftangriffe. Andere stehen noch als Ruinen, stark einsturzgefährdet. Je weiter man in Richtung Innenstadt fährt, desto geringer ist das Ausmaß der Zerstörung. Aber auch hier sieht man hin und wieder Kriegsspuren. Häuser, deren Wände von Einschusslöchern durchsiebt sind. Es sind alte Narben der Stadt aus der Zeit des Bürgerkriegs, als Libanesen gegen Libanesen kämpften und sich Scharfschützen in Beirut direkt gegenüberstanden. Jetzt hat sich die Regierung zur Aufgabe gesetzt, die Hisbollah zu entwaffnen. Das könnte Spannungen verschärfen, fürchten viele. Besteht also die Gefahr eines neuen Bürgerkriegs? In dem Land, in dem Angehörige unterschiedlichster Konfessionen und unterschiedlichster politischer Ausrichtungen auf engstem Raum nebeneinander leben?
1: Unmöglich,
0: sagt Abdullah Al-Ali, ein Beamter im Ruhestand, der mit Freunden in einem Café Backgammon spielt.
1: Wir sind im Libanon ein Volk. Es wird keinen Bruderkrieg geben, so sehr sie es auch versuchen zu provozieren.
0: Mit sie meint er die Israelis. Im libanesischen Bürgerkrieg von 1975 bis 1990 hatte es mehrfach Allianzen gegeben zwischen ausländischen Staaten und libanesischen Milizen. Die palästinensische PLO mischte mit, ebenso wie Israel und Syrien und später auch der Iran. Daran erinnerte kürzlich auch der Ministerpräsident. Damals, so Nawaf Salam, hätten sich die Libanesen allzu leicht täuschen lassen.
2: Jeder, der Zuflucht bei externen Akteuren suchte, hat sich geirrt.
0: Der Libanon als Spielball ausländischer Mächte. Die Darstellung, der Bürgerkrieg sei ein Krieg der anderen gewesen, ist bei vielen Libanesen noch immer beliebt. Sie hilft offenbar, die eigene Verantwortung zu verdrängen. So leicht macht es sich Nawaf Salam nicht.
2: Im Bürgerkrieg haben wir gegeneinander gekämpft und alle haben den Preis bezahlt. Heute ist es wichtig, dass wir alle zusammenstehen.
0: Pierre Rihan und Ziad Saab sind zwei ältere Herren, gehen auf die 70 zu. Beide haben im Bürgerkrieg gekämpft auf unterschiedlichen Seiten. Rihan kämpfte für die Force Libanaise, Saad als Kommunist für die sogenannte libanesische Nationalbewegung. Sehen Sie, sagt er.
3: Wenn ich Pierre während des Krieges getroffen hätte, hätte er mich wohl getötet oder ich ihn. Und nun schauen Sie, wie wunderbar es ist, dass wir miteinander reden können.
0: Mit anderen ehemaligen Milizionären haben sie sich zusammengeschlossen in einer Gruppe namens Fighters for Peace. Sie kritisieren, dass es im Land nie eine groß angelegte Aufarbeitung des Bürgerkriegs gab. Sie bieten Workshops für Jugendliche an, in denen sie davor warnen, die Fehler der Vergangenheit zu wiederholen. Nicht immer sei das Interesse bei den jungen Leuten groß, sagt Rihan, aber vielleicht sei das auch eine gute Nachricht.
1: Die heutige Jugend interessiert sich für Handys, Internet, Bildung und Reisen. Niemand will zur Waffe greifen und kämpfen.
0: Einen neuen Bürgerkrieg werde es nicht geben, das betonen fast alle im Libanon. Es klingt fast wie eine Beschwörung. Als wollten sie damit ihre eigenen Ängste verdrängen.
4: Moritz Behrendt berichtete, wer von Deutschland nach Italien mit dem Auto fahren will, der sollte sich dafür nicht den kommenden Samstag, also sprich morgen, aussuchen. Denn, Achtung, an diesem Tag wird die Brenner-Autobahn komplett gesperrt. Von 11 bis 19 Uhr wird kein Auto über die Autobahn kommen. Auch die Neben- und Bundesstraßen werden gesperrt. Österreich rechnet damit einem Rückstau bis nach Rosenheim. Der Grund dafür sind nicht irgendwie Bauarbeiten, sondern ist eine Demonstration. Die Bewohner der kleinen Gemeinden, die neben der Brennerautobahn wohnen, wollen damit mal ein Zeichen gegen das immer größer werdende Verkehrschaos im Wipptal setzen. Luisa Gruber berichtet aus der Region.
5: Wenn Sabine Spari-Gauck im Bett liegt, hört sie jeden Tag das gleiche Geräusch. Verkehrslärm. Nur einzelne Stunden in der Nacht hat sie mal Ruhe. Die 52-Jährige wohnt in Matrei am Brenner. Vor 7 Jahren ist sie für ihren Mann, einen gebürtigen Matreier, hierher gezogen. Seitdem hat der Verkehr am Brenner immer mehr zugenommen.
6: Längstens alle 20 Sekunden fährt ein Auto vorbei. Also wir sind eingegrenzt von Lärmpegeln. Direkt neben mir die Bundesstraße und wenn ich ein Stückchen hinauf sehe, dann sehe ich die Brennerautobahn. Und es sind zwar Lärmschutzwände oben, aber die haben nicht die Höhe von den Lkw, sprich der Lärm wird heruntergetragen zu uns.
5: Die Wohnung, in der Spari-Gauck und ihr Mann leben, befindet sich direkt neben der Bundesstraße. Viele benutzen die als Umfahrungsstraße. Knapp 12 Millionen Autos und 2,4 Millionen Lkw fahren jährlich über den Brenner.
6: Wir können unter Tag, wir können auch Vormittag keine Fenster auftun. Wir können nicht mehr Fernsehen schauen, wenn ein Fenster gekippt ist. Wir können keinen Besuch empfangen, wenn ein Fenster gekippt ist, weil einfach der dauernde Lärm unsympathisch ist. Das ist einfach keine Qualität, keine Lebensqualität.
5: Ändern will das jetzt der Bürgermeister einer Nachbargemeinde. Karl Mühlsteiger aus Gries am Brenner. Er sorgt dafür, dass es am kommenden Samstag mal kurz still ist im Wipptal. Denn er hat die Demo auf der Autobahn initiiert.
7: Es ist ein Hilfeschrei des Wipptales, dass es so mit dem Transit nicht mehr weitergehen kann und nicht mehr weitergehen darf. Es soll ja ein Zeichen sein, dass hier endlich die hohe Politik auf Bundes-, aber auch auf Ebene von Brüssel endlich in die Gänge kommt, das Problem zu lösen, was wir jetzt da mittlerweile seit Jahrzehnten aushalten müssen im Wipptal.
5: Konkret fordern die Wipptaler einen besseren Lärmschutz an der kompletten Brennerautobahn. Außerdem soll das bestehende Nacht- und Wochenend- und Feiertagsfahrverbot beibehalten werden. Lkw, die über den Brenner fahren, sollen außerdem mehr Maut zahlen. Seit die Autobahn in den 1970er Jahren in Betrieb ging, hat sich das Verkehrsaufkommen versiebenfacht. Und es ist nicht nur der Lärm, der die Wipptaler belastet.
6: Bei uns sind einfach die Fenster sind schwarz, wir haben jeden Tag Staub in der Wohnung. Also jeden Tag, es gibt keinen Tag, wo du nicht Staub auf die Möbel hast.
5: Der Feinstaub macht den Wipptalern aber auch aus gesundheitlicher Perspektive Angst. Bürgermeister Mühlsteiger.
7: Leider gibt es für diesen Ultrafeinstaub laut der EU keine Vorschriften, keine Grenzwerte, die was eingeführt worden wären. Gesundheitsstudien besagen ja, dass es nicht der klassische Lungenkrebs sein muss, den man in so einer transitgeplagten Gegend bekommen könnte. Und wir haben mittlerweile sämtliche Krebserkrankungen in der Region zu verzeichnen, sei es vom Gehirntumor bis zum Leber-Nierenkarzinom. Und natürlich hat man da schon für die Zukunft eine gewisse Angst, dass das noch weiter ausarten könnte in dieser Richtung.
5: Dazu kommt, wegen den Staus auf den Bundesstraßen haben Krankenwagen und Feuerwehr oft Schwierigkeiten, an den Einsatzort zu kommen. Die Einheimischen selbst sitzen oft im Ort fest. Die letzte große Demo auf der Brennerautobahn gab es vor gut 26 Jahren. Auch damals war Mühlsteiger schon dabei, als Teenager.
7: Hätte man aber nie gedacht, dass ich irgendwann einmal mit ein Initiator sein werde für die darauf folgende Demo. Gell? Das hätte man niemals gedacht.
5: Damit diese Demo überhaupt stattfinden konnte, musste Mühlsteiger sogar vor Gericht ziehen. Zweimal wurde sie im Vorfeld abgelehnt. Denn manche sehen eine Vollsperrung der Brennerautobahn auch kritisch. Bayerns Verkehrsminister Christian Bernreiter beispielsweise bezeichnete die mit der Demo verbundene Sperrung als Knüppel zwischen die Beine der Logistikbranche. Doch Mühlsteiger bleibt überzeugt.
7: Ich bereue keinen einzigen Schritt, den ich bis jetzt gemacht habe in der Sache, weil es einfach um den Lebensraum, die Lebensqualität und vor allem die Gesundheit der heimischen Bevölkerung geht. Gell?
4: Sagt der Bürgermeister Karl Mühlsteiger aus Gries am Brenner, das Ganze im Bericht von Luisa Gruber. Nach 45 Jahren nehmen die Toten Hosen so langsam Abschied vom Tour- und Bühnenbetrieb. Von Auflösung ist nicht die Rede, aber mit neuer Musik soll ab jetzt Schluss sein. Heute erscheint das 17. und letzte Album der Band und es soll auch eine Abschiedstour geben. Sebastian Wellendorf berichtet.
8: Die Idee ist ja mit Vollgas über die Ziellinie und das können wir jetzt noch garantieren und deshalb ist das jetzt ein guter Moment.
9: Vollgas geben die Toten Hosen auf diesem Album auf jeden Fall nochmal. Es soll das letzte sein, das diese Band veröffentlicht. Nach fast 45 Jahren Bandkarriere, nach 19 Studio- und unzähligen Liveplatten ist das ein großer Moment für Campino, Kuddel, Andy und Co.
8: Auf jeden Fall gab es immer Konsens, dass wir uns das Ende selber setzen wollen. Unstimmig waren wir, wann der richtige Zeitpunkt ist. Und das kann man nie genau festlegen, das ist ein Bauchgefühl.
9: Die Idee, sich aus dem anstrengenden Release-Geschäft zurückzuziehen, hatte die Band schon vor 2 Jahren.
10: Der Titel des Albums war das erste, was zu dieser Scheibe klar war. Das war der erste Song, den wir überhaupt geschrieben haben. Also wir mussten alles von da an drumherum aufbauen.
11: Nazi so klein und wir so groß.
9: Bei den Proben und den Aufnahmen zum Album hat sich die Band von einem Fernsehteam begleiten lassen. Für die ARD-Doku Die Toten Hosen, das letzte Album, abrufbar in der Mediathek. Sie zeigt, dass die Gewissheit, sich nun langsam aus dem Business zurückzuziehen, die Stimmung der Band deutlich geprägt hat.
12: Starker Text, sehr traurig. Also immer wenn ich das Lied höre, packt es mich wirklich eiskalt und ich glaube, da werde ich nicht der Einzige sein.
9: Und dennoch ist Trink aus klanglich kein reines Abschieds- und Melancholie-Album. Stücke wie Die Show muss weitergehen oder Schlechte Nachbarn haben alles, was Hosenfans in Sachen Punk-Power erwarten. Die letzte Platte erscheint zusammen mit einem Bonus-Cover-Song-Album, Die Toten Hosen mit befreundeten Musikern. Materia, Bab, Tees Ullmann oder Feine Sahne Fischfilet. Aber am Ende geht man niemals so ganz. Das weiß auch Campino. Und diese Tür hält sich die Band auch offen.
10: Ob wir jetzt noch mal ein Stück rausbringen, um eine Benefiz-Single zu machen oder um anderen zu helfen, das steht auf dem anderen Blatt. Aber wir werden nicht mehr unser eigenes Leben reflektieren. Das ist alles auserzählt und das wäre jetzt das letzte Kapitel von diesem Buch.
4: Die Toten Hosen wollen das Buch also zuschlagen. Sebastian Wellendorf berichtete. Schauen wir zum Wetter. Zugeschaltet aus unserem Wetterstudio ist Ralf Valencia. Ralf, heute Nachmittag sind hier und da vielleicht sogar mal 30 Grad drin, oder?
13: Das ist durchaus möglich. Aktuell liegen wir bei den Temperaturen jetzt in der Spitze so bei 26 Grad, die wir zum Beispiel in Arnstein-Welpsleben erreicht haben oder auch in Klötze in der Altmark. Aber die Temperaturen, die können tatsächlich noch ein Stück ansteigen und bis 30 Grad sind durchaus realistisch.
4: Am Abend ist dann aber die Gefahr größer, dass es eventuell auch mal nass werden könnte. Ne? Welche Region betrifft denn das zuerst?
13: Naja, zuerst so wahrscheinlich so die Altmark, später dann kommt der Harz und auch das Eichsfeld hinzu. Wenn man in der Altmark Richtung Westen guckt, dann sieht man, dass da jetzt schon ein paar Wolken da sind und aktuell gibt es so einen Streifen von Regen, der sich von der Ostsee so über Lübeck, Hamburg bis in die Region Hannover erstreckt und dadurch, dass bei uns die Atmosphäre ein bisschen mehr aufgeheizt ist, kann es also dann genau in diesem Streifen dann, der von Nordwesten her reinzieht, auch mal Schauer und Gewitter geben. Im Laufe der Nacht zieht das Ganze Richtung Südosten, wird sich dabei ein bisschen abschwächen. Die Temperaturen für die Nacht, die liegen dann bei 17 bis 11 Grad.
4: Klingt so, als würde es morgen entspannt in den Tag gehen?
13: Naja, die Schauer und Gewitter sind erstmal weg, dann gibt es erstmal Sonne. Die Atmosphäre heizt sich aber wieder auf und das bedeutet, am Nachmittag werden wir auch morgen wieder ein paar Quellwolken haben und da kann es dann Richtung Abend auch mal wieder Schauer oder Gewitter geben. Morgen nochmal bei 23 bis 27 Grad.
4: Die Wetteraussicht mit Ralf Valencia. Vielen Dank. Sie hören MD aktuell und wir schauen in der kommenden halben Stunde auch mal ein Jahr zurück, denn heute vor einem Jahr erlebte Spanien einen großen Blackout. Vielleicht können Sie sich noch daran erinnern. Wie groß ist denn die Gefahr in Deutschland? Sind wir eigentlich auf einen Blackout vorbereitet? Wird ein Thema sein in der kommenden halben Stunde.
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15: Um 13.30 Uhr mit Alexander Terhorst. Der frühere Bundesverkehrsminister Andreas Scheuer soll sich nach dem Mautdebakel vor Gericht verantworten. Das Landgericht Berlin ließ eine Anklage zu. Ein Termin steht noch nicht fest. Dem CSU-Politiker wird vorgeworfen, im Mautuntersuchungsausschuss gelogen zu haben. Wegen der geplatzten Mautpläne musste der Bund einer Betreiberfirma gut 240 Millionen Euro Entschädigung zahlen. Mitangeklagt ist der ehemalige Staatssekretär Gerhard Schulz. Für den Unfall mit zwei toten Kindern in Dinslaken ist offenbar ein kurzzeitiger Herzstillstand der Autofahrerin verantwortlich gewesen. Wie die Nachrichtenagentur dpa berichtet, geht das aus Daten eines Ereignisrekorders hervor, den der Frau implantiert worden war. Demnach dauerte der Herzstillstand 16 Sekunden. Die 47-Jährige war am Mittwoch mit ihrem Auto in eine Schülergruppe gefahren. Zwei 12-Jährige starben. Die Fahrerin hatte schon vor einem Jahr wegen einer plötzlichen Ohnmacht am Steuer einen Unfall verursacht. Die Landesregierung von Schleswig-Holstein hat bei der Förderung einer Northvolt-Batteriefabrik ihre Informationspflicht verletzt. Das Landesverfassungsgericht in Schleswig entschied, die Regierung habe es versäumt, die Abgeordneten rechtzeitig über Bedenken an der Gesamtfinanzierung des Vorhabens zu unterrichten. Geklagt hatte die Opposition von FDP und SPD. Der Kieler Landtag hatte im Januar 2024 einstimmig für eine Anleihe für Northvolt von 600 Millionen Euro gestimmt. Das schwedische Unternehmen ist inzwischen insolvent. Die Caritas hat vor Gefahren von Sportwetten gewarnt. Der Verband erklärte vor dem Start der Fußball-WM, es brauche strengere Alterskontrollen und ein umfassendes Werbeverbot. Insbesondere junge Menschen würden schnell problematisches Spielverhalten entwickeln. Auf Social Media werde Werbung gezielt und oft getarnt ausgespielt. Zudem würden viele ihre Gewinnchancen überschätzen. Die WM wird vom 11. Juni bis 19. Juli in den USA, Kanada und Mexiko ausgetragen. Im Händelhaus in Halle ist eine neue Sonderausstellung eröffnet worden. Nach Angaben eines Sprechers verbindet die Schau namens Mannsbilder Too Hot to Handle historische und aktuelle Vorstellungen von Männlichkeit in Musik, Kunst und Gesellschaft. Zu sehen sind unter anderem ein rekonstruierter Händel-Anzug sowie Gemälde, Comics und multimediale Installationen. Die Ausstellung begleitet die Händel-Festspiele, die ab dem 5. Juni mehr als 80 Veranstaltungen anbieten. Das waren die Nachrichten. Das Wetter, die Temperaturen von 13 Uhr. In Dresden wolkenlos bei 21 Grad, Eisenach fast wolkenlos 24. Erfurt fast wolkenlos 23, Gardelegen leicht bewölkt 25 Grad, Hoyerswerda wolkenlos 23, Magdeburg 24, Neuhaus 20 Grad. Auch in Oschatz wolkenlos hier 22 Grad, Plauen wolkenlos 23, Wernigerode wolkenlos 24 und in Wittenberg 23 Grad. Die Vorhersage, viel Sonne am Nachmittag vom Eichsfeld über den Harz bis zur Altmark, auch mehr Wolken. Abends in diesem Streifen erste Schauer oder Gewitter, sonst trocken. 26 bis 30 Grad. Nachts gebietsweise kräftige Schauer und Gewitter bei 17 bis 11 Grad. Morgen 23 bis 27 Grad. Von Nordwesten her Schauer und Gewitter, nachmittags heiter. MDR aktuell Verkehrsdienst. A2 Richtung Berlin zwischen Kreuz Hannover Ost und Lehrte ist die linke Spur nach einem Unfall gesperrt. Stau. A2 Richtung Berlin zwischen Allerengersleben und Alsleben. Stockender Verkehr an einer Baustelle. A13 Richtung Dresden zwischen Thiendorf und Marsdorf. 3 Kilometer Stau wegen eines liegen gebliebenen LKWs. A73 Richtung Suhl zwischen Suhl-Friedberg und Zentrum liegen nach einem Unfall Fahrzeugteile. B90 Rudolstadt-Stadt Ilm, der Pörzberg-Tunnel ist gesperrt in beiden Richtungen, Stau. Und auf der B100 Richtung Bitterfeld zwischen Hohenturm und Landsberg, Markierungsarbeiten und stockender Verkehr. Geblitzt wird auf der A4 Richtung Dresden zwischen Hermsdorf-Ost und Rüdersdorf und auf der A71 Richtung Schweinfurt zwischen Stadt Ilm und Ilmenau-Ost. Soweit der MDR-Verkehrsdienst, die Zeit 13.34 Uhr.
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4: Pflege wird ja für viele Menschen schnell zum Kostenproblem. In der aktuellen Debatte geht es deshalb auch um die Frage, muss im Ernstfall das eigene Haus verkauft werden? Unionsfraktionsvize Albert Stegemann sagte dazu, ein Erbenschutzprogramm auf Kosten der Allgemeinheit kann es nicht geben. Wer Vermögen besitze, müsse zunächst eigenes Vermögen einsetzen. Und dazu zählt dann eben auch das Eigenheim. Das erweckt den Anschein, dass sei das ganze eigene Haus oder die Eigentumswohnung bisher per se geschützt. Das ist aber gar nicht der Fall. Wir wollen das mal aufdröseln. Genauer gesagt hat sich die Rechtslage aktuell Britta Felske angesehen.
16: Eigentlich ist die Sache klar. Das Eigenheim kann im Pflegefall zur Finanzierung der Pflege relevant werden. Es ist nicht automatisch vor dem Zugriff des Sozialamtes geschützt. Das nämlich springt ein, wenn alle anderen Quellen erschöpft sind. Die Rente, das Geld, das die Pflegeversicherung je nach Pflegegrad zahlt oder Vermögen wie Erspartes über dem Freibetrag von 10.000 Euro. Steht das Haus oder die Wohnung leer, weil die pflegebedürftige Person ins Heim ziehen musste, kann das Amt also verlangen, dass Haus oder Wohnung, Achtung Amtsdeutsch, verwertet werden. Das muss nicht unbedingt den Verkauf bedeuten. Auch eine Vermietung käme in Frage. Alternativ könnte man das Eigenheim als Sicherheit nutzen, um einen Kredit aufzunehmen und damit die Pflegekosten zu finanzieren, ohne das Haus verkaufen zu müssen. Aber natürlich gibt es wie so oft Ausnahmen, die das Wohneigentum zum sogenannten Schonvermögen machen. Lebt die Ehepartnerin oder der eingetragene Lebenspartner noch dort oder Angehörige, die eine Behinderung haben, gilt das Eigenheim als Tabu. Vorausgesetzt, es ist nicht unangemessen groß oder wertvoll. Bleibt zum Beispiel der Partner allein in einer 300 Quadratmeter großen Villa mit Swimmingpool im Keller zurück, wird das Sozialamt wahrscheinlich doch mal anklopfen.
4: Britta Felske informierte. Der 28. April vergangenen Jahres wird wohl den meisten Spanierinnen und auch Portugiesen lange in Erinnerung bleiben, denn es gab einen Blackout, einen totalen Stromausfall, der die gesamte Iberische Halbinsel lahmgelegt hat. Es gab also kein Internet, kein Handynetz, kein Bahnverkehr. Supermärkte mussten schließen, weil Kühltheken und Kassenterminals nicht mehr funktionierten. Der Vorfall hat natürlich auch Fachleute in Deutschland alarmiert, denn auch unser Stromnetz muss dringend modernisiert und auch ausgebaut werden. Jan Kerkhoff mit einer Analyse.
17: Die gute Nachricht vorweg. Einen Stromausfall mit denselben Ursachen wie in Spanien wird es so in Deutschland nicht geben. Da ist sich Christian Rethans, Experte für Energiesysteme der Technischen Universität Dortmund, sicher. Jedoch schränkt er ein.
18: Es ist ein technisches System. Es wird immer außergewöhnliche Ereignisse geben. Es wird außergewöhnliche Kombinationen von Ereignissen geben. Und dann ist halt möglicherweise ein Blackout, aber es wird eben schon alles dafür getan, um das zu vermeiden.
17: Der Stromausfall in Spanien vor mehr als einem Jahr war Folge einer Abfolge von verschiedenen Ursachen. Der Analyse der Betreiber des Übertragungsstromnetzes zufolge ist grob gesagt Folgendes passiert. Im Hochspannungsnetz, in dem Strom über weite Strecken transportiert wird, traten Schwingungen auf. Das passiert immer wieder. Die Schwingungen, so Christian Rethans, entstehen, weil in den Kraftwerken die Turbinen mit den Generatoren rotieren. Normalerweise tun sie das im Gleichtakt, aber eben nicht mal ganz perfekt. Dadurch kann es Schwankungen der Frequenz und der elektrischen Spannung geben. Um diese Schwankungen zu dämpfen, schaltet man Leitungen oder andere Netzkomponenten zu oder ab.
18: Und zwar, dass man sogenannte Drosselspulen aus dem Netz nimmt. Also es sind Einrichtungen, die die Spannung regeln. Und wenn man die rausnimmt, geht die Spannung nach oben. Und dann sollten diese Pendelungen besser gedämpft sein. Und das ist soweit auch abgelaufen. Man hat diese Maßnahmen ergriffen nach Plan. Dadurch ist die Spannung aber deutlich höher gegangen als erwartet.
17: Weil die Spannung im Stromnetz anstieg, sind Photovoltaik- und Windkraftanlagen aus der Stromproduktion ausgestiegen. Genauer gesagt deren Umrichter oder Wechselrichter. Die schalteten ihre Anlage ab, um sie vor der hohen Spannung im Netz zu schützen. Diese Abschaltung erfolgte allerdings zu früh, sagt Christian Rethans. Dadurch fehlte dann Leistung im Netz zur Versorgung. Gleichzeitig reagierten noch einige konventionelle Kraftwerke falsch. Auch sie schalteten sich ab, anstatt das Netz zu stützen. Als Folge der vielen Abschaltungen schoss die Netzspannung hoch. Und noch mehr Anlagen schalteten sich ab, alle um sich vor der hohen Spannung zu schützen. Ein Kaskadeneffekt bis zum totalen Blackout.
18: Also es war jetzt nicht die Erneuerbaren an sich, dass man sagt, das ist jetzt ein Photovoltaikproblem oder ähnliches. Es war ein Fehlverhalten der Umrichter, die sich eben nicht an das, was normativ vorgegeben war in Spanien, korrekt gehalten haben.
17: Der Analysebericht betont zwar, dass vor allem die konventionellen Kraftwerke ihre Leistung hätten steigern müssen, also dass sie durch ihr Abschalten die Überspannung verursachten. Der Fehler lag nicht bei den erneuerbaren Energien. Dennoch macht die Analyse des Blackouts deutlich, dass durch den starken Ausbau der erneuerbaren Energien das Netz insgesamt verletzlicher geworden ist. Und die erneuerbaren Energieerzeuger, Windkraft und PV-Anlagen, sollen nicht nur Energie liefern, sondern sie müssen zusammen mit den konventionellen Kraftwerken auch für die Stabilität der Netze sorgen. Das betont auch Jutta Hansson, Energieexpertin der Technischen Universität Darmstadt.
19: Das Verhalten der einzelnen Kraftwerke, ob es erneuerbare sind oder konventionelle, das wird wichtiger und beide müssen zusammenpassen. Ich glaube, dass wir kontrollieren müssen, was machen die eigentlich von dem, was sie angeben zu tun. Das heißt, der Einfluss der einzelnen Kraftwerke ist größer, Fehler werden nicht mehr so schnell verziehen.
17: Um einen Blackout zu verhindern, so auch Christian Rethans von der Technischen Universität Dortmund, sollten alle Wechsel- bzw. Umrichter, auch die von kleinen Photovoltaikanlagen auf Hausdächern, zertifiziert sein, damit sie den technischen Vorgaben der Netzbetreiber folgen, so dass sie auf Schwankungen schnell reagieren, die Anlage hoch- oder runterfahren können, um das Netz zu schützen.
4: Jan Karkow informierte und jetzt ist es 13.41 Uhr.
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20: Mit Thorsten vom Wege und mit einem Blick auf die WM-Vorbereitung der deutschen Fußballnationalmannschaft. Was es da Aktuelles aus dem Trainingslager in Herzogenaurach gibt, weiß Anna von Eickels.
21: Bisher war Manuel Neuer bei der WM-Vorbereitung in Herzogenaurach kaum zu sehen. Der verletzte Torhüter drehte alleine seine Runden noch vor dem Mannschaftstraining. Wie es heute ist, kann man nur spekulieren. Denn bei der Einheit auf dem Platz neben dem Teamcamp darf keiner zuschauen. Große Planen schützen die Nationalspieler vor neugierigen Blicken. Während Kapitän Joshua Kimmich am Mittag die Fragen der Journalisten beantworten wird, ist Manuel Neuer unterwegs zur Autogrammstunde bei den Fans. Sein erster öffentlicher Auftritt als alte, neue Nummer 1. Und danach ist dann Familienzeit. Die Mannschaft bekommt Besuch von ihren Liebsten. Das warme Sommerwetter lädt zum Sprung in den Camp-Pool ein. Außerdem wird gemeinsam gegrillt.
20: Klingt verlockend. Leipzig im absoluten Ausnahmezustand und das im besten Sinne. Hier stieg in der Red Bull Arena das große Finale zur UEFA Conference League. Crystal Palace holte am Ende den Pott durch ein 1:0 gegen Rayo Vallecano. Aber nicht nur für das Siegerteam hat sich die Reise gelohnt, auch für die tausenden Fans und für die Stadt Leipzig war das ganze Event ein absoluter Volltreffer. Yannick Schermer.
2: In London und Madrid wird zwar auch gefeiert, aber die richtige Party, die stieg in Leipzig. Die mitgereisten Fans von Crystal Palace und Rayo Vallecano haben die Stadt 3 Tage lang in eine riesige Fußballmeile verwandelt. Insgesamt knapp 48.000 Menschen feierten auf dem Markt. Bei den Fans ist die Begeisterung über den Austragungsort riesig. Ich liebe diese Stadt. Es ist einfach cool hier. Die Leipziger haben uns echt ins Herz geschlossen und alle waren super nett. Und auch die Vallecano-Fans waren klasse. In der Innenstadt herrschte Ausnahmezustand. Tausende feierten bunt und laut auf den Straßen. Das Fazit von Steffen Schädler, einer der Organisatoren des Events, fällt dementsprechend positiv aus.
3: Wir können hier festhalten, es ist eine fantastische Stimmung gewesen. Vor allem gestern war hier ein absolutes Highlight zu erleben. Internationales Flair in der Stadt, Fangesänge überall und glückliche Gesichter, nicht nur bei den Besuchern, sondern vor allem auch bei den Gastronomen.
2: Und diese Gastronomen dürfen sich jetzt über absolute Rekordzahlen freuen. Die Bilanz der 3 Finaltage kann sich nämlich richtig schmecken lassen. Satte 8000 Würstchen und 250 Fässer Bier gingen über den Tresen. Nach diesem vollen Erfolg hat Leipzig natürlich Blut geleckt. Großevents sollen in der sächsischen Metropole auch in Zukunft Tradition haben. Sportbürgermeister Heiko Rosenthal blickt schon jetzt hochmotiviert nach vorne.
22: Wir sind erfolgreich. Am Start, was die Frauen-Euro 29 betrifft, wird Leipzig auch Austragungsort sein. Wir haben eine Deutschlandtour vor uns. Wir haben in diesem Jahr erstmals einen Triathlon geplant. Und es werden weitere Veranstaltungen folgen, die den Sportkalender füllen.
2: Leipzig bleibt also eine echte Sportstadt. Die Fans sind glücklich, die Stadt ist es auch. Ein rundum gelungenes Finalwochenende.
20: Die Deutsche Fußballliga hat allen 36 sportlich qualifizierten Clubs die Lizenz für die kommende Saison in der Bundesliga und der zweiten Liga erteilt. Diese Entscheidung habe der Lizenzierungsausschuss getroffen, teilte der Ligaverband heute mit. Bereits Mitte April hatte die DFL verkündet, dass keinem der Bewerber die Lizenz für die Spielzeit 26/27 verweigert werde. Allerdings hatten einige Clubs noch bis Anfang Juni Bedingungen erfüllen müssen. Dies ist nun offenbar rechtzeitig vor dem Ende dieser Frist passiert. Zudem hatten andere Bewerber Auflagen erhalten, im Gegensatz zu den Bedingungen, die vor Saisonbeginn erfüllt werden müssen, geht es bei einer Auflage um Punkte, die während der Saison eingehalten werden sollen. Welchen Clubs Bedingungen oder Auflagen gestellt worden waren, ging aus den Mitteilungen nicht hervor.
4: Soweit der Sport. 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Es ist 14:45. 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Unser Top-Thema heute Mittag ist, dass Andreas Scheuer bis Ende 2021 Bundesverkehrsminister vor Gericht muss. Ihm wird vorgeworfen, im Untersuchungsausschuss zur gescheiterten Maut gelogen zu haben. Details dazu in unseren 14 Uhr Nachrichten. Weitere Meldungen jetzt mit Alexander Terhorst.
15: Das Urteil gegen die frühere RAF-Terroristin Daniela Klette wird vorerst nicht rechtskräftig. Wie ein Sprecher des Landgerichts Verden mitteilte, haben Verteidigung und Staatsanwaltschaft Revision eingelegt. Der Bundesgerichtshof Karlsruhe wird nun das Urteil auf Rechtsfehler prüfen. Das polnische Parlament hat ein Gesetz zur Einführung von eingetragenen Lebenspartnerschaften verabschiedet. Es sieht vor, dass 2 Erwachsene vor einem Notar einen Vertrag schließen können. Ob die Reform in Kraft tritt, ist jedoch offen. Der rechtskonservative Präsident Karol Nawrocki kündigte an, das Gesetz nicht zu unterzeichnen. In Wiesbaden sind zehntausende Maifischlarven in den Rhein ausgesetzt worden. Ziel ist es, den Wanderfisch bei seiner Wiederansiedlung zu unterstützen. Ursprünglich war der Maifisch in Westeuropa weit verbreitet. Aufgrund von Gewässerverschmutzung, Wanderhindernissen und Überfischung gingen die Bestände zurück. Das Wetter. Nachmittags viel Sonne vom Eichsfeld über den Harz bis zur Altmark, auch mehr Wolken und abends auch erste Schauer und Gewitter. 26 bis 30 Grad. Nachts gebietsweise kräftige Schauer und Gewitter, 17 bis 11 Grad. Morgen von Nordwesten her Schauer und Gewitter, nachmittags heiter, 23 bis 27 Grad. MDR aktuell Verkehrsdienst. A2 Richtung Berlin zwischen Kreuz Hannover Ost und Lehrte ist die linke Spur nach einem Unfall gesperrt. A9 Richtung Berlin zwischen Drossig und Naumburg liegt eine Plane auf der linken und mittleren Spur. A13 Richtung Berlin zwischen Marsdorf und Radeburg Stau an einer Baustelle. A13 Richtung Dresden zwischen Thiendorf und Radeburg 3 Kilometer Stau wegen eines liegen gebliebenen LKWs. A73 Richtung Suhl zwischen Friedberg und Zentrum, also Suhl Zentrum, liegen nach einem Unfall viele Fahrzeugteile. B90 Rudolf Neustadt statt Ilm. Der Pörzberg-Tunnel ist gesperrt, in beiden Richtungen Stau. Geblitzt wird auf der A4 Richtung Dresden zwischen Hermsdorf-Ost und Rüdersdorf und Richtung Frankfurt zwischen Dresden-Wildermann und Neustadt. Soweit der MDR aktuell Verkehrsdienst, 13.47 Uhr.
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4: Die Europäische Zentralbank schlägt aktuell Alarm. Immer häufiger warnen deren Vertreter vor neuen Turbulenzen an den Finanzmärkten. Viele Akteure seien zu sorglos, heißt es. Risiken im Zusammenhang mit den Konflikten im Nahen Osten und den gestiegenen Energiepreisen würden unterschätzt. Die EZB macht dafür in ihrem Finanzmarktstabilitätsbericht zum ersten Mal die US-Regierung mitverantwortlich. Unterdessen steigen an den Aktienmärkten viele Indizes auf immer neue Rekordstände. Nur wie passt das alles zusammen und was könnte da auf uns zukommen? Claudia Werle von der Frankfurter Börse.
0: An Herausforderungen mangelt es derzeit nicht. In der Ukraine wird immer noch gekämpft. Dann die vielen ungelösten Konflikte im Nahen Osten. Die Energiepreise sind zuletzt explodiert, die Inflation steigt. Und die Folgen davon bekommen nicht nur Unternehmen, sondern auch Verbraucher deutlich zu spüren, und das seit Monaten. Vertreter der Europäischen Zentralbank beobachten all das mit Sorge. Und die EZB warnt eindringlich. Wenn es zu einer Eskalation des Nahostkonflikts kommt, wenn sich die vielen miteinander verwobenen Probleme weiter zuspitzen, dann könnte das zu heftigen Verwerfungen an den Finanzmärkten führen.
1: Also das muss sie natürlich sagen, weil sie einen Finanzstabilitätsbericht vorlegt und in diesem muss sie natürlich diese Risiken ansprechen.
0: So Jörg Krämer, der Chefvolkswirt der Commerzbank. Aber unbegründet seien die Sorgen der Währungshüter nicht.
1: Zum Beispiel auch, dass die Staaten sich sehr, sehr hoch verschulden. In dem aufgesplitterten politischen Spektrum zwischen links und rechts ist es schwierig, die Haushaltsdefizite so runterzubekommen, wie man es müsste. Da sind ganz klar Risiken da.
0: Erstmalig macht die Europäische Zentralbank in ihrem Finanzmarktstabilitätsbericht die US-Regierung für die schwierige Situation mitverantwortlich. In dem Bericht wird unter anderem auf eine chaotische Politik hingewiesen, so Michael Hünseler von LBBW Asset Management.
6: Und das führt zu einem Risiko, das aus drei Teilen sich zusammensetzt, gegenseitig verstärken kann. Das ist eine geopolitische Fragmentierung, eine wirtschaftliche und obendrauf eine regulatorische. Und die wirken nicht linear. Zusammengenommen können sie weitere Risiken bedeuten.
0: Scheinbar finden solche Warnungen an den Finanzmärkten kaum Beachtung. Viele Indizes erreichen immer wieder neue Rekordstände. An den Börsen in Japan ist das so, auch in den USA. Timo Emden, Finanzanalyst bei Emden Research, kann sich das nur so erklären.
23: Ja, ich würde sagen, Anleger sind einfach zu blauäugig, werden vielleicht auch geblendet durch die KI-Euphorie in den USA, die natürlich auch rüberschwappt hierzulande.
0: Hinter dieser Euphorie steht die Hoffnung, dass der Einsatz von künstlicher Intelligenz in Zukunft bei vielen Unternehmen zu großen Produktivitätsfortschritten führen wird, dass sich die enormen Investitionen in diesem Bereich auszahlen. Schon heute sind die Bewertungen von Tech-Unternehmen an der Börse sehr hoch. Die Aktienkurse steigen und das sorgt für Feierlaune an den Börsen.
23: Die Rallye ist ja wirklich atemberaubend, das muss man da schon so sagen.
0: So Emden. Und was sicherlich mit eine Rolle spielt, das ist, dass viele Anleger sehr zuversichtlich sind, so Ökonom Krämer.
1: Sie erwarten, dass wir in nicht allzu ferner Zukunft dort ein Deal haben und dass die Straße von Hormuz bald wieder geöffnet wird, sodass es eben nicht kommt zu einer Weltenergiekrise und zu einer Weltrezession. Denn nur wenn das vermieden wird, nur dann kann man rechtfertigen, dass die Aktienkurse so hoch sind.
0: Angesichts der Risiken sei es wichtig, dass die Staatsausgaben begrenzt bleiben, so die EZB. Jede fiskalische Unterstützung müsse vorübergehend und gezielt sein, um eine mögliche Finanzkrise abzuwenden.
4: Von der Börse in Frankfurt am Main berichtete Claudia Werle. Heute Abend werden wieder Lolas verliehen. Die deutsche Filmbranche feiert ihre Besten und natürlich auch irgendwie sich selbst. Zur Gala des Deutschen Filmpreises kommen 1900 geladene Gäste nach Berlin, darunter zahlreiche Nominierte. Alexander Soyer hat im Vorfeld die Gelegenheit, mit einigen der aussichtsreichen Lola-Kandidatinnen und Kandidaten zu sprechen. Unter ihnen auch die Regisseurin Marsha Schilinski.
5: Also ich konnte das Jahr einfach total umarmen. Ich habe dann irgendwann gecheckt, dass hier was ganz Außergewöhnliches passiert und habe mich einfach die ganze Zeit darüber gefreut.
7: Der große Erfolg in Cannes im letzten Jahr, fast hätte es eine Oscar-Chance gegeben, zahllose internationale Auszeichnungen, 8 Nominierungen schließlich für den Europäischen Filmpreis und jetzt 10 Lola-Chancen. Unter anderem auch für die Schauspielerinnen Claudia Geisler-Bading und Lena Ossendowski, beide nominiert für die beste weibliche Nebenrolle und gefühlt stellvertretend für das gesamte Ensemble, so Ossendowski.
8: Also gerade bei dem Film, es ist ja ein totaler Ensemblefilm, wirklich. Ich freue mich natürlich auch total, dass ich mit Claudia zusammen, weil wir ja Mutter und Tochter gespielt haben, schon sehr besonders auch.
7: In die Sonne schauen hat sicherlich die besten Chancen beim diesjährigen Deutschen Filmpreis. Aber auch Ilka Çataks Gelbe Briefe hat 9 Nominierungen und einen starken Eindruck in der deutschen Filmszene hinterlassen. Nicht zuletzt, weil die Geschichte, die der Film erzählt, über politische Einmischung in die Kunst- und Kulturszene, ein paar Tage nach dem Gewinn des Goldenen Bären hochaktuell wurde, als Kulturstaatsminister Wolfram Weimer eine Diskussion über die Führung der Berlinale aufmachte. Und genau dieser Kulturstaatsminister ist ja gewissermaßen der Pate des Deutschen Filmpreises, so Ilka.
11: Er ist der Gastgeber und wir sind quasi die Menschen, die diese Preise gewinnen oder auch nicht. Aber wenn wir sie gewinnen, dann ist es natürlich etwas, wo wir uns ja dazu irgendwie verhalten müssen oder auch nicht.
7: So oder so wird es aber trotzdem vor allem um das Feiern des deutschen Films gehen. In einem Jahrgang mit zwar relativ wenigen nominierten Filmen, aber einem sehr großen Spektrum zwischen Arthouse-Kino und auch kommerziellen Erfolgen wie 22 Bahnen oder Simon Verhoevens Joachim Meyerhoff-Verfilmung Diese Lücke, diese entsetzliche Lücke mit insgesamt 7 Nominierungen, der ersten für seine Mutter Senta Berger überhaupt in der Geschichte des Filmpreises und mit den ersten Nominierungen für ihn selbst.
24: Bei meiner Mutter habe ich es gehofft, aber ich war sehr überrascht, dass ich auch beste Regie und bestes Drehbuch nominiert bin, weil ja, vielleicht hatte ich da auch so ein bisschen Vorurteil, dass das wird einfach nicht bei mir passieren.
7: Mal wieder gemeinsam nominiert, wie schon bei Je suis Karl vor 5 Jahren, diesmal für 22 Bahnen, beide für ihre Hauptrollen sind Luna Wedler und auch Janis Niewöhner.
25: Ich war auf jeden Fall ein paar Mal beim Filmpreis dabei, ja.
7: Auch Schauspielerin Laura Tonke ist nicht zum ersten Mal da und hat in diesem Jahr in gleich 3 nominierten Filmen mitgespielt. In einer kleinen Rolle in Verhoevens Lücke, in Fatih Akins Amrum und in 22 Bahnen, für den sie nun den Preis als beste Nebendarstellerin bekommen könnte.
5: Also wenn ich in einem Film mitspiele, hat der Film große Chancen, dass er als bester Film nominiert wird.
7: Und wie schon genau vor 10 Jahren, als sie den Deutschen Filmpreis für Hedi Schneider steckt fest bekam, würde sie auch in diesem Jahr wieder sehr, sehr gerne gewinnen. Schließlich hat sie sich da einen ganz klaren Plan zurechtgelegt.
5: Ich finde es schon unheimlich gut, so 3 Preise, also 3 Lolas. Ich will ja irgendwann 5, das heißt, ich muss mich jetzt auch ein bisschen ranhalten.
4: Klar, vielleicht sind ja auch 7 schön, sagt Schauspielerin jedenfalls Laura Tonke im Bericht von Alexander Soyer. Mehr als 30 Grad in den vergangenen Tagen. Mancher sagt, Mensch, es war sauwarm. Man fragt sich, wie kommt es eigentlich zu dem Ausdruck? Oder anders gefragt, wie geht's denn eigentlich Schweinen bei der Hitze? Denn die können nicht schwitzen. Uli Zwerens war in einem Tierwohlstall im Kupferzell Gockenbach, das ist in Baden-Württemberg, und ist mal dieser Frage nachgegangen.
26: Die rund 2000 rosa Ferkel spielen mit dem Heu oder liegen einfach nur flach am Boden. 30 Grad zeigt das Thermometer, aber im überdachten Stall können es die Schützlinge von Schweinehalter Joachim Deitigsmann sichtbar gut aushalten.
27: Der deutlichste Tierwohlindikator ist, wenn das Schwein einfach da liegt und alle Viere von sich streckt, obwohl es jetzt für die Schweine, da sie erst circa 4 Wochen hier im Stall sind, noch etwas ungewöhnlich ist, dass hier Leute dastehen und reingucken, legen sie sich einfach hin und man sieht es ihnen an, dass es nicht unangenehm ist, sondern ja, sie machen einfach hier Siesta.
26: Wichtig ist vor allem, dass die Tiere genug Platz haben und sich nicht gegenseitig aufheizen. Aber Schweine sind eben auch schlau wie die Sau.
27: Die Schweine haben was Eigenes entdeckt. Im Innenbereich sind Beckentränke, wo immer 3-4 cm Wasser drin steht. Im Sommer, wenn es unangenehm für sie wird, fangen sie an, schaffen mit ihrer Schnauze das Wasser aus dem Becken raus. Und durch das Seitegefälle bleibt außer an der Wand eine Pfütze stehen. Und dann legen sich die Schweine in die Pfütze rein, machen sich nass und gehen mit der nassen Haut in den Außenbereich, wo die größte Luftbewegung ist. Und das kann man wirklich beobachten, dass die das aktiv so machen.
26: Der an sich vorgeschriebene Sprühnebel zum Abkühlen, der kommt gar nicht zum Einsatz, weil er laut Joachim Deitichsmann ein Tropenklima erzeugt. Frische Luft und Schatten, das reicht. Beim Blick durch die Glasscheibe ist der Schweinehalter zufrieden.
27: Die Thermoregulierung geht über Fensterklappe, nicht über Ventilatoren. Die Tiere haben jederzeit Zugang durch offene Pendelklappe nach außen in Auslauf. Der ist auch überdacht und nur durch Gitter nach außen abgetrennt. Und dort herrscht das ganze Jahr Außentemperatur. Nicht die pralle Sonne, der mal ausgesetzt ist, sondern das ist beschattet. Dort ist auch ein leichter Windzug dann. Den Schweine geht es im Grunde genommen dort wie einem, wenn man sich zum Ausruhen unter den Baum setzt.
26: Und dass es den Schweinen immer gut geht, ist natürlich auch aus wirtschaftlicher Sicht entscheidend.
27: Würde es den Tieren zu warm werden, könnte sie ihre Hitze nicht mehr regulieren, würde sie das Hecheln anfangen, würde hyperventilieren, Erschöpfung zeigen, dann sinkt die Futteraufnahme. Die Tiere fressen einfach nichts mehr und wenn sie nichts mehr fressen, dann nehmen sie auch nichts zu. Wir haben hier in unserem Stall, egal welche Temperatur das ist, keine Unterschiede, was die Zunahme und die Futteraufnahme angeht, selbst bei größter Sommerhitze, wie es heute Fall ist.
26: Wenn sich die Schweine wohlfühlen, grunzen sie übrigens so gut wie gar nicht. Auch Nachbar und Kollege Volker Baumann bringt seine Ferkel regelmäßig in den Wohlfühlstall.
9: Weil wir seit 9 Jahren hier die Schweine halten und man sieht, wenn man die hier aufstallt, dass sie sich wohlfühlen, bis am Ende, wenn sie dann auf der LKW verladen werden, Richtung Schlachthof gehen und der Stall einfach gut funktioniert, wenn die tägliche Arbeit Freude macht, geht es den Schweine gut und einem selber als Landwirt und Halter geht es einem auch gut.
4: Sagt der Tierwirt Volker Baumann, das Ganze im Bericht von Uli Zwerens. Und dann schauen wir doch mal, wie sich die Temperaturen entwickeln. Zugeschaltet aus unserem Wetterstudio Ralf Valencia. Ja, Ralf, heute Nachmittag ist ja und ist ja auch jetzt bereits schon ganz gut warm, ne? Sommertag.
10: Ja, Sommertag ist auf jeden Fall 27 Grad, messen wir gerade in Sandersdorf-Berena. Das ist somit das Höchste, was wir aktuell anzubieten haben. Ansonsten liegen die Temperaturen zwischen 21 und 25 Grad verbreitet. Aber zwischen 26 und 30 Grad können wir noch schaffen. Allerdings werden die Wolken jetzt auch schon dichter. In der westlichen Altmark kann man es schon ganz gut sehen. Erste Tropfen haben sie auch schon auf dem Weg gemacht aus diesen Wolken heraus. Und so zwischen Harz und Altmark, später auch vom Eichsfeld her, werden uns dann im Laufe des Abends Schauer und Gewitter erreichen. Die Temperaturen, die gehen dann in der Nacht runter auf 17 bis 11 Grad und diese Schauer und Gewitter, die lösen sich zwar ein bisschen auf, ziehen aber noch ein bisschen weiter Richtung Südosten voran.
4: Auch morgen ist das ein bisschen wechselhafter, ne?
10: Morgen wird es wechselhafter bei 23 bis 27 Grad. Insbesondere am Nachmittag gibt es Schauer und Gewitter.
4: Die Wetteraussichten mit Ralf Valencia. Vielen Dank. 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In der kommenden halben Stunde wollen wir noch mal genauer beleuchten die wahrscheinlich russische Drohne, die über Rumänien abgestürzt ist. Die Bundesregierung verurteilt die Verletzung des Luftraums. All das tragen wir noch mal zusammen. Zunächst gibt es für Sie aber die Meldungen.
14: 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Um 14 Uhr mit Alexander Terhorst. In Sachsen haben sich Land und Kommunen auf einen Finanzausgleich verständigt. Wie Finanzminister Christian Piwarz mitteilt, umfasst das Entlastungspaket insgesamt 930 Millionen Euro. Daran enthalten sei eine jährliche Zahlung von 322 Millionen für die Sozialausgaben der kreisfreien Städte und Kommunen. Damit zahlt der Freistaat den Kommunen in den kommenden 2 Jahren insgesamt 4,9 Milliarden Euro. Der Landtag muss noch zustimmen. Bundeskanzler Friedrich Merz hat den Einschlag einer russischen Drohne in Rumänien scharf verurteilt. Merz sprach von einem rücksichtslosen Eindringen in rumänisches Staatsgebiet. Deutschland stehe an der Seite seiner NATO-Verbündeten und sei bereit, jeden Zentimeter des alliierten Territoriums zu verteidigen. Auch NATO-Generalsekretär Mark Rutte warf Russland rücksichtsloses Verhalten vor. EU-Kommissionspräsidentin Ursula von der Leyen sagte, Moskau habe eine weitere rote Linie überschritten. Die Drohne hatte in der vergangenen Nacht in der rumänischen Stadt Gelat ein Wohnhaus getroffen. 2 Personen wurden verletzt. Nach dem Hauseinsturz in Görlitz liegt das vorläufige Obduktionsergebnis vor. Wie die Staatsanwaltschaft dem MDR mitteilt, starben die 3 Opfer an Verletzungen, die sie durch den Einsturz des Gebäudes erlitten hatten. Das Gründerzeithaus im Zentrum von Görlitz war am Montag vor 2 Wochen eingestürzt. Als Ursache wird eine Gasexplosion vermutet. Die Opfer sind 2 rumänische Touristinnen und ein Arbeiter. Der frühere Bundesverkehrsminister Andreas Scheuer soll sich wegen des Vorwurfs einer Falschaussage vor Gericht verantworten. Das Landgericht Berlin ließ die Anklage zu. Ein Termin steht noch nicht fest.
15: Dem CSU-Politiker wird vorgeworfen, im Untersuchungsausschuss des Bundestages zur gescheiterten Pkw-Maut gelogen zu haben. Scheuer wies die Vorwürfe über seinen Anwalt zurück. Wegen der geplatzten Mautpläne musste der Bund einer Betreiberfirma gut 240 Millionen Euro Entschädigung zahlen. Der Chefredakteur des Fußballmagazins Elf Freunde, Philipp Köster, hat den Verzicht des DFB auf politische Aussagen bei der anstehenden WM kritisiert. Köster sagte MDR aktuell, es gebe keinen politikfreien Sport. Der Fußball habe eine große Vorbildwirkung und müsse auch Position beziehen. Bei der letzten WM in Katar hatte der DFB die Menschenrechtslage im Land thematisiert und wochenlang über die Regenbogenbinde diskutiert. Das waren die Nachrichten. Das Wetter, die Temperaturen von 13 Uhr. Auf dem Brocken fast wolkenlos bei 22 Grad. Chemnitz wolkenlos 21. Dresden wolkenlos 21, Eisenach fast wolkenlos 24 Grad. Erfurt 24, Fichtelberg 18. Auch Gera wolkenlos 23 Grad, Görlitz 21, Halle 23, Leipzig 23. Magdeburg fast wolkenlos 24 Grad, Meiningen wolkenlos 23. Die Vorhersage, viel Sonne am Nachmittag vorm Eichsfeld, über den Harz bis zur Altmark mehr Wolken. Abends auf diesem Streifen auch erste Schauer oder Gewitter, 26 bis 30 Grad. Nachts gebietsweise kräftige Schauer und Gewitter, 17 bis 11 Grad. Morgen von Nordwest nach Südost ziehende Schauer und Gewitter, nachmittags heiter, 23 bis 27 Grad. Und Sonntag erst heiter, dann vor allem vom Harz bis nach Thüringen Schauer und Gewitter, nochmals sommerlich warm. MDR Verkehrsdienst. A2 Richtung Braunschweig zwischen Hannover-Bodfeld und Lehrte, 8 Kilometer Stau nach einem Unfall, 30 Minuten länger. A2 Richtung Hannover zwischen Lehrte und Kreuz Hannover Ost, 3 Kilometer Stau nach einem Unfall. A9 Richtung Berlin zwischen Dreußig und Naumburg liegt eine Plane. A13 Richtung Berlin zwischen Marsdorf und Radeburg, Stau an einer Baustelle. A13 Richtung Dresden zwischen Thiendorf und Radeburg, 3 Kilometer Stau. A73 Richtung Suhl zwischen Suhl-Friedberg und Zentrum liegen nach einem Unfall Fahrzeugteile. Geblitzt wird auf der A4 Richtung Dresden zwischen Hermsdorf-Ost und Rüdersdorf und Richtung Görlitz zwischen Dresden-Altstadt und Dresden-Neustadt. Soweit der MDR-Verkehrsdienst, 14.04 Uhr.
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4: Mit Jörg Schneider, ich grüße Sie. Wahrscheinlich oder vielleicht haben Sie es gerade auch in den Nachrichten gehört. Der Bundesverkehrsminister Andreas Scheuer muss sich vor Gericht verantworten. Es geht da um die Aussage des früheren Bundesverkehrsministers vor dem Untersuchungsausschuss, mit dem das Mautdebakel aufgearbeitet werden sollte. Wir fragen mal nach bei unserer Hauptstadtkorrespondentin Birte Sönnigsen in Berlin. Und da geht es zunächst um die Frage, was genau wirft denn jetzt die Staatsanwaltschaft Scheuer vor?
12: Die Staatsanwaltschaft wirft Ex-Minister Andreas Scheuer von der CSU vor, im Untersuchungsausschuss zur Pkw-Maut gelogen zu haben. Konkret ging es in diesem Ausschuss auch um die Frage, warum die Mautverträge schon unterschrieben wurden, obwohl zu dem Zeitpunkt noch gar nicht klar war, ob eine solche Maut überhaupt mit dem EU-Recht vereinbar wäre. Scheuer, der hatte damals im Untersuchungsausschuss ausgesagt, er könne sich nicht daran erinnern, dass die Mautbetreiberfirmen angeboten haben zu warten mit der Unterschrift, bis der Europäische Gerichtshof über die Pkw-Maut entschieden hat und damit dann auch rechtlich alles geklärt wäre. Dass sich Scheuer an ein solches Angebot eben zu warten mit der Unterschrift nicht erinnern kann, das glaubt ihm die Staatsanwaltschaft Berlin nicht. Laut Anklage soll Scheuer eine bewusste Falschaussage gemacht haben. Andreas Scheuer selbst hat die Vorwürfe immer wieder zurückgewiesen und auch heute hat er über seinen Anwalt ausrichten lassen, dass er zuversichtlich ist, dass vor Gericht seine Unschuld bestätigt wird.
4: Dann schauen wir jetzt nochmal drauf, ist ja nicht ganz unerheblich. Was war denn jetzt gleich nochmal das Problem mit der Pkw-Maut? Auch dazu Birte Sönnigsen.
12: Die Pkw-Maut, die war ein Prestigeprojekt der CSU. Die wollte so eine Maut unbedingt einführen, hat aufs Tempo gedrückt und die entsprechenden Verträge mit den Betreiberfirmen, die wurden schon abgeschlossen. Und erst danach hat der Europäische Gerichtshof im Juni 2019 die Maut gestoppt, mit der Begründung, dass die Maut in der Form, wie Deutschland sie geplant hat, Autofahrer aus dem Ausland diskriminiert hätte. Denn geplant war, dass die deutschen Autofahrerinnen und Fahrer das Geld über die Steuer hätten zurückbekommen sollen. Die Fahrer aus dem Ausland natürlich nicht. Am Ende waren die Verträge also schon unterzeichnet. Dann hat der Europäische Gerichtshof entschieden und am Ende hat es den deutschen Staat, die deutschen Steuerzahler, mehr als 240 Millionen Euro gekostet. Das ist Schadensersatz, der an die Betreiberfirmen ging.
4: Jetzt geht der Blick nach vorne. Wie geht's weiter?
12: Wann der Prozess beginnt, das ist noch offen. Andreas Scheuer, der hat sich ja vor Jahren aus der Politik zurückgezogen und jetzt hat seine Zeit als Minister ein Nachspiel. Er ist angeklagt und mit ihm auch der damalige Staatssekretär im Verkehrsministerium, Gerhard Schulz. Für beide gilt natürlich die Unschuldsvermutung. Scheuer, der hatte damals im Ausschuss auch nicht unter Eid ausgesagt, aber auch eine uneidliche Aussage in so einem Untersuchungsausschuss des Bundestages, die kann strafbar sein, die kann sogar zu einer Freiheitsstrafe führen. Jetzt liegt das Ganze ja auch schon eine Weile zurück. Der Untersuchungsausschuss, der ist 2021 zu Ende gegangen. Die Staatsanwaltschaft Berlin, die hat vor 4 Jahren mit den Ermittlungen begonnen. Grundlage dafür waren mehrere Strafanzeigen von Privatpersonen, sagt die Staatsanwaltschaft. Und jetzt eben viele Jahre später beginnt das nächste Kapitel der Pkw-Maut. Das Landgericht Berlin hat eben die Anklage gegen den Ex-Minister zugelassen.
4: Birte Sönnigsen informierte, die Zahl der Arbeitslosen ist unter die 3-Millionen-Grenze gefallen. Das geht aus dem aktuellen Bericht der Bundesarbeitsagentur hervor. Der wurde am Mittag in Nürnberg vorgelegt. Die erhoffte Trendwende am Arbeitsmarkt, die lässt dann aber doch noch weiter auf sich warten. Birgit Habrat fasst die Details zusammen.
2: Nein, sie kommt noch zumindest nicht, die Trendwende auf dem Arbeitsmarkt. Auch wenn die Statistik zunächst den Anschein erweckt. Im Mai fiel die Zahl der Menschen ohne Job wieder unter die magische Grenze von 3 Millionen, konkret auf 2.950.000. Die Arbeitslosenquote ging leicht auf 6,3% zurück. Ein Nachholeffekt, weil der April sehr schwach ausgefallen war. Andrea Nahles, die Chefin der Bundesagentur für Arbeit, beruhigt das nicht.
13: Da sehen wir zurzeit keine Trendumkehr. Das ist auch abhängig jetzt eben von der gesamtlichen Wirtschaftslage. Und entsprechend bin ich auch besorgt, ja, dass sich das jetzt auch weiterhin so entwickelt und keine Trendumkehr in Sicht ist, macht mich wirklich nachdenklich.
2: Und ob die Trendwende auf dem Arbeitsmarkt in diesem Jahr noch kommt, sei offen. Das hänge auch vom Iran-Krieg und den Folgen für die Wirtschaft ab. Was auffällt in der Statistik, die Zahl der Bezieher von Bürgergeld, künftig Grundsicherung, ist gefallen. Die Zahl der Menschen mit Arbeitslosengeld nicht. Dabei gelten Langzeitarbeitslose eigentlich als schwerer noch zu vermitteln. Nahles kann diese Trendwende erklären.
13: Naja, wir haben sehr viele Leute, die Migrationshintergrund haben, speziell die Ukrainerinnen und Ukrainer, in Jobturbo gehabt. Und es ist uns tatsächlich gelungen, diese Gruppe besser zu vermitteln. Und das ist der größte Brocken derjenigen, die jetzt in der Grundsicherung in Arbeit gekommen sind.
2: Dem Abbau von Stellen, gerade im verarbeitenden Gewerbe, steht der nach wie vor hohe Bedarf an Fachkräften in anderen Branchen gegenüber. Die 1:1 zu vermitteln ist schwer. Wer bisher Autos baute, kann nicht so einfach in eine Pflegestation wechseln. Einmal im Jahr präsentiert die Bundesagentur für Arbeit eine Studie zu den Engpassberufen, also Jobs, für die zu wenig Kräfte auf dem Arbeitsmarkt vorhanden sind. Die Zahl ist nur leicht gesunken. Vor allem im Pflegebereich, aber auch in der Logistik oder im Handwerk klagen die Firmen über Personalmangel.
13: Die Fachkräfteengpässe wären noch gravierender, wenn sich der deutsche Arbeitsmarktzuwanderung nicht gegenüber öffnen würde. Ohne Zuwanderung wären viele Pflegeeinrichtungen und Krankenhäuser vermutlich kaum noch in der Lage, den Betrieb aufrechtzuerhalten. In vielen Berufen ergibt sich hier ein ähnliches Bild. Kurz gesagt, würden sich diese Menschen nicht für eine Arbeit in Deutschland entscheiden, würden wir es alle im Alltag deutlich merken.
2: Da macht sich der demografische Wandel bemerkbar. Die ersten Babyboomer gehen in Rente und können mit inländischen Kräften allein nicht am Arbeitsplatz ersetzt werden. Bei der Bundesagentur geht es gerade aber noch um ganz andere Zahlen. Nachdem die Wirtschaftsweisen jetzt die Konjunkturprognose gesenkt haben, muss der Haushalt der Nürnberger Behörde neu berechnet werden. Weniger Wachstum heißt mehr Arbeitslose und mehr Versicherungsleistung.
13: Gerade der Anstieg bei den Arbeitslosengeld führt zu deutlichen Mehrkosten und das Defizit der BA wird größer, als wir es im Herbst letzten Jahres vermutet haben.
2: Demnächst wird die BA-Chefin im Haushaltsausschuss des Bundestages auftreten und ein höheres Defizit wohl verkünden. Muss der Beitrag von 2,6% zur Arbeitslosenversicherung also doch angehoben werden?
13: We will see.
4: Das sagt die Chefin der Bundesagentur für Arbeit. Eine russische Drohne hat heute Nacht in der rumänischen Stadt Galați ein Wohnhaus getroffen. Dabei wurden nach rumänischen Angaben 2 Menschen verletzt. Die Drohne war allem Anschein nach auf dem Rückweg von der Ukraine nach Russland. Der Vorfall wird in NATO-Kreisen als sehr gefährlich eingeschätzt. Auch die Bundesregierung hat sich inzwischen zu Wort gemeldet. Evi Seibert berichtet.
6: Wir sind bereit, jeden Zentimeter des verbündeten Territoriums zu verteidigen, schreibt der Kanzler. Russlands rücksichtsloser Drohnenangriff auf Rumänien zeigt seiner Meinung nach erneut Russlands Bereitschaft zur Eskalation. Für Merz ist klar, dieser Vorfall macht deutlich, wie wichtig eine starke NATO-Präsenz an der östlichen Flanke ist. Ähnlich äußert sich Außenminister Wadephul. Er sieht die gemeinsame Sicherheit durch Russlands Verhalten bedroht und sagt, unsere Antwort ist Einheit. Wir stehen an der Seite Rumäniens. Er äußerte sein Mitgefühl für die Opfer. Andere europäische Länder sind noch weitergegangen. So hat Frankreich den russischen Botschafter einbestellt.
4: Wir schauen in die USA. Bei seinem Amtsantritt im vergangenen Jahr hat US-Präsident Trump Vergeltung angekündigt für politische Gegner oder Behördenchefs, die sich seiner politischen Linie widersetzt haben. Die wollte er und will er hinter Gittern bringen. Und seitdem geht das Justizministerium tatsächlich gegen aktuelle und ehemalige

0: oder vor Gericht. Das US-Justizministerium geht inzwischen gegen eine ganze Reihe solcher Personen vor. Ein besonders prominenter Fall, E. Jean Carroll. Die Autorin hatte Trump wegen sexuellen Missbrauchs und Verleumdung verklagt und Recht bekommen. Jetzt wird gegen sie selbst ermittelt. Der Verdacht, sie soll in einem früheren Verfahren falsch ausgesagt haben. Juristen halten die Ermittlungen für ungewöhnlich, auch weil ein Richter ihre Glaubwürdigkeit bereits bestätigt hatte. Doch Carroll ist kein Einzelfall. Gegen den früheren FBI-Direktor James Comey wurde gleich zweimal Anklage erhoben. Für Comey ist das Teil eines persönlichen Rachefeldzugs.
1: Meine Familie und ich wissen seit Jahren, dass es einen Preis hat, sich Donald Trump entgegenzustellen.
0: Auch die New Yorker Generalstaatsanwältin Letizia James geriet ins Visier des Justizministeriums, nachdem sie zuvor erfolgreich gegen Trump selbst geklagt hatte. Das Verfahren gegen sie wurde später eingestellt. Für Kritiker ergibt sich daraus ein klares Muster. Ermittlungen richten sich auffällig oft gegen Personen, die Trump politisch oder juristisch herausgefordert haben. Für Ex-Präsident Barack Obama steht damit die Unabhängigkeit der Justiz auf dem Spiel.
1: Das Weiße Haus sollte nicht bestimmen, wen die Justiz verfolgt. Der Justizminister ist nicht der Handlanger des Präsidenten.
0: To go after their political enemies. Kritik, die US-Justizminister Todd Blanche zurückweist.
2: The Attorney General is a member of the cabinet.
1: Der Justizminister ist Mitglied des Kabinetts des Präsidenten. Die Verfassung gibt dem Präsidenten Macht. Er sollte dieses Land in allen Bereichen führen, auch darin, wie wir Kriminalität bekämpfen.
0: Auch Donald Trump war mehrfach angeklagt. Für viele seiner Anhänger waren das politisch motivierte Verfahren und das jetzige Vorgehen ist die Gegenreaktion. Allerdings gehen die Anklagen gegen Trumps Gegner inzwischen bis in unabhängige Institutionen. Auch gegen Notenbankchef Jerome Powell wurde nämlich zeitweise ermittelt.
3: Anne Schneider berichtete. 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Unser Top-Thema im Moment ist, dass sich in Sachsen Kommunen und das Land auf einen Finanzausgleich geeinigt haben. Das Finanzpaket entlastet die Kommunen um 930 Millionen Euro. Gerade auch bei den Sozialausgaben kommt das Land den Städten und Gemeinden entgegen. Details dazu in unseren Nachrichten 14.30 Uhr. Weitere Meldungen jetzt mit Alexander Terhorst.
4: Bei einem groß angelegten Polizeieinsatz im Thüringer Drogenmilieu sind 6 Verdächtige festgenommen worden. Nach Angaben aus dem Landeskriminalamt wurden gegen die 5 Männer und eine Frau Haftbefehle erlassen. Litauen hat den Bau einer Schießanlage für Panzerabwehrwaffen auf dem Militärübungsplatz Rudninkai nahe der Grenze zu Belarus abgeschlossen. Die Anlage wird auch von der dort stationierten Bundeswehrbrigade genutzt. Udo Lindenberg muss einen Bürgertreff kommende Woche in seiner Geburtsstadt Gronau aus gesundheitlichen Gründen absagen. Nach Angaben der Veranstalter ist Lindenberg im Krankenhaus. Ein Grund wurde nicht mitgeteilt. Der Sänger hatte am 17. Mai seinen 80. Geburtstag gefeiert. Das Wetter, heute Nachmittag viel Sonne. Vom Eichsfeld über den Harz und bis zur Altmark auch mehr Wolken, abends dort dann Schauer und Gewitter, 26 bis 30 Grad. Nachts gebietsweise kräftige Schauer und Gewitter, 17 bis 11 Grad. Morgen 23 bis 27 Grad nochmal, von Nordwesten her Schauer und Gewitter, nachmittags heiter. NDR aktuell Verkehrsdienst. A2 Richtung Hannover zwischen Hannover-Langenhagen und Lehrte 10 Kilometer Stau nach einem Unfall, einer Dreiviertelstunde Verzögerung. A2 Richtung Hannover zwischen Lehrte und Kreuz Hannover Ost 3 Kilometer Stau. A9 Richtung Berlin zwischen Drossig und Naumburg liegt eine Plane. Und A13 Richtung Dresden zwischen Tiendorf und Radeburg 3 Kilometer Stau, 15 Minuten länger. A73 Richtung Suhl zwischen Friedberg und Suhlzentrum Unfall, viele Fahrzeugteile auf der Fahrbahn. Soweit der MDR aktuell Verkehrsdienst, 14.18 Uhr.
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3: Vorletzter Tag des islamischen Opferfestes. Auch im Gazastreifen feiern die Muslime das wichtigste ihrer Feste, so gut es eben geht. Die Preise sind nämlich nochmal deutlich gestiegen, auch weil die Hamas überall ihre Hände aufhält. 30% und mehr Gewinn für die Terrorgruppe, wie Björn Darke berichtet.
6: Ein Markt in Gazastadt. Vor dem islamischen Opferfest Eid al-Adha sind die Straßen voll. Straßenhändler bieten Kleider an, Zuckerwatte für die Kinder. Doch das wichtige Fest fällt in diesem Jahr kleiner aus. Yazid

0: Klub sagt. Vieh gibt es kaum noch im Gazastreifen, seit dem Überfall der Hamas auf Israel und dem anschließenden Krieg. Die Preise für Fleisch explodiert. Ein Kilo kostet bis zu 120 Dollar. Hussam versucht, einige der wenigen Schafe und Ziegen zu verkaufen. Kinder stehen am Zaun und streicheln die Tiere. Kunden gibt es keine. Zu teuer. Was der Viehhändler über die Hintergründe der Preisentwicklung berichtet, ist brisant. Bei der Einfuhr von Waren nach Gaza muss man einen sogenannten Koordinator bezahlen für die Koordination. Das kostet den Transporteur oder Lkw-Betreiber etwa 400.000 Dollar pro Ladung. 400.000 Dollar pro kommerzieller Lkw-Lieferung, eine Zahl, die sich nicht unabhängig überprüfen lässt. Wer hinter der sogenannten Koordination steht, wissen die Händler nach eigener Aussage nicht. Fachleute beschreiben dem ARD-Studio Tel Aviv ein Netz aus Händlern, Zwischenhändlern und der Hamas. Harel Chorev forscht an der Universität Tel Aviv zur palästinensischen Geschichte. Ihn überraschen die hohen Summen nicht. Die Hamas hatte schon immer ein sehr hartes, rigides Steuersystem. Typischerweise sind daran Händlerfamilien beteiligt, einflussreiche Familien, die den gesamten Handel überwachen. Und wir sprechen hier von etwa 30% auf alles, was reinkommt. Doch nicht nur Hamas und Händlerfamilien in Gaza scheinen zu profitieren, sondern auch Menschen in Israel. Medien berichten über ein Schmugglernetz mit Verbindungen zur israelischen Armee und Polizei. Alles, was nach Gaza reingeht, kontrollieren die Behörden in Israel. Die zuständige Militärbehörde Kogat lässt unsere Fragen zu den Vorwürfen unbeantwortet. Der Historiker Chorev spricht von Korruption. Ich würde nicht von Verbindungen zu den Behörden sprechen, aber wir haben verschiedene Beweise für Korruption und ein Netzwerk von Schmugglern, Soldaten und anderen Funktionsträgern, die von dieser Situation profitiert haben. Zurück auf dem Markt in Gaza-Stadt. Napan Hamada steht vor Regalen mit Jeans und T-Shirts. Er verkauft im Geschäft seiner Familie importierte Kleidung. Auch er spricht von der Koordination, die Preise treibt. Pro Palette sind umgerechnet etwa 5.000 Dollar fällig für die Koordination. Und die Ware selbst ist auch teuer. Wir bekommen sie aktuell aus dem Westjordanland. Hamada und seine Mitarbeiter packen Jeans in Einkaufstüten. Die Geschäfte laufen. Einige Menschen in Gaza haben Zugang zu Überweisungen aus dem Ausland. Andere bekommen Geld der Hamas. Experten schätzen, einige 10.000. Es ist eine Minderheit, die hier einkaufen kann. Die allermeisten Menschen in Gaza haben kein Geld und sind weiter abhängig von Hilfslieferungen.
1: Björn Dahke berichtete, es gibt ja so klassische Lehren, die in dem Satz enden, ja, das machen wir jetzt so nicht nochmal. Aktuell zu beobachten bei der deutschen Fußballnationalmannschaft, bei der WM in Katar 2022, hatten sich ja die Spieler auf dem Mannschaftsfoto vor dem Spiel gegen Japan mit Hand vor dem Mund ablichten lassen. Das Ganze konnte man sowohl als Protest gegen die Menschenrechtslage in Katar werten, als auch gegen die FIFA, die ja das Tragen einer Regenbogenkapitänsbinde untersagt hatte. Die nächste WM findet jetzt in wenigen Wochen in Kanada, Mexiko und den USA statt. Auch da könnte man auf weltpolitisch schwierige Entwicklungen hinweisen. Aber das findet nicht mehr statt, hat gestern der Sportdirektor des DFB, Rudi Völler, gesagt.
2: Natürlich wird es das nicht mehr geben, dass unmittelbar vor einem Spiel irgendwelche Aktionen gestartet werden oder jetzt auch irgendwelche Interviews noch gemacht werden und kritisch über irgendwelche Dinge dann berichtet wird.
1: Richtig so, oder darf es auch ein bisschen mehr Kante sein? Philipp Köster ist Chefredakteur des Magazins für Fußball, Kultur, Elf Freunde und auch Podcaster. Herr Köster, ich grüße Sie.
3: Grüße Sie, hallo.
1: Herr Köster, Völler sagt auch, wir tun gut daran, das ein bisschen zu trennen. Also er meint Sport und Politik. Hat er recht?
3: Nein, er hat natürlich nicht recht. Einerseits war es ein etwas hilfloses Aufbegehren bei der WM in Katar. Andererseits entbindet das den Fußball und den Sport insgesamt nicht, auch mal gesellschaftlich Position zu beziehen. Also jetzt einfach zu sagen, wir wollen nicht, dass das Geschäft gestört wird, wir wollen nicht, dass das Event gestört wird und deswegen flüchten wir uns einfach mal in unverbindliche Absichtserklärungen, das kann nicht die Lösung sein.
1: Auf der anderen Seite ist es ja dann aber auch nur Fußball. Überhöht man die Wirkung vielleicht nicht auch und ist diese Zerstreuung, dass man sagt, ja, es gibt eben jetzt eine WM und es ist mal nur Fußball, nicht auch irgendwie nachvollziehbar?
3: Na, es gibt ja keine politikfreie Gesellschaft, es gibt ja keinen politikfreien Sport. Natürlich ist das ein großes Ereignis, es führt die Leute zusammen und diese Bindungskraft sollte man jetzt auch nicht mutwillig zerstören. Klar ist aber auch, dass der Fußball große Vorbildwirkung hat. Wenn der die Sauereien deckt, die es beispielsweise im Weltverband gibt, die es in den USA gibt, dann ist das für viele anderen auch die Ausdruck zu sagen, politisch müssen wir erst gar nicht werden. Insofern hat der Fußball eine andere Verantwortung. Es hat in der Vergangenheit unendlich viele Situationen gegeben, wo er hätte Position beziehen können, wo er es aber nicht getan hat. Insofern von der Verantwortung entbindet den Fußball keiner, auch keine Pressekonferenz mit Rudi Völler.
1: In welchem Bereich wäre es denn sinnvoll aus Ihrer Sicht vielleicht mit Blick auf die WM doch ein bisschen Kante zu zeigen, auch wenn Sie es natürlich jetzt nicht tun?
3: Naja, also wenn man ein großes Fußballfest in den USA abhält, dann sollte man sich zumindest die Frage stellen, ist diese Gesellschaft, ist dieses Land bereit dafür? Wir haben haitianische Fans, die nicht ins Land gelassen werden. Fußball und Weltmeisterschaften leben ja davon, dass einheimische und auswärtige Fußballkultur aufeinander trifft, wenn man ganz viele Leute gar nicht mehr ins Land lässt, wenn man gleichzeitig natürlich auch noch sich die autokratischen Bestrebungen in dem Land ansieht, warum sollte man dazu nicht Stellung beziehen? Klar ist, es gibt momentan Konsens, dass man einfach das Geschäft nicht verderben möchte, aber so ehrlich sollte der DFB und sollten die europäischen Verbände da sein, das auch zu sagen und nicht so zu tun, als ob man einfach nur in Katar ein bisschen Mist gebaut hätte und jetzt lässt man es einfach.
1: Aber um nicht den Eindruck zu erwecken, es gäbe da eine klare Order, hat Rudi Völler ja gestern auch gesagt.
2: Bei uns gibt es keine Maulkörbe. Wenn das einer machen möchte, kann er das gerne im Vorfeld tun. Ist jetzt bis jetzt nicht passiert, soll jetzt auch normalerweise nicht mehr passieren.
1: Gut, mit dem Nachsatz klingt jetzt auch wieder wie, macht's mal lieber nicht. Aber welcher Spieler hätte denn grundsätzlich überhaupt das Format, sich da weltpolitisch zu äußern? Fällt Ihnen da jemand ein?
3: Naja, ganz prinzipiell könnte sich jeder Spieler eine Meinung bilden und die auch äußern. Und wenn Rudi Völler sagt, es gibt keinen Maulkorb, natürlich gibt es einen. Der wird nicht so ausgesprochen, aber klar ist, es ist nicht erwünscht, dass politische Stellung bezogen wird. Jeder, der das machen würde, würde sicherlich eine ernsthafte Ansprache im Quartier von der Mannschaftsleitung bekommen. Insofern gibt es natürlich dieses zumindest inoffizielle Verbot. Zum anderen ist die Frage, ob es überhaupt die Spieler machen müssen. Man könnte ja auch sagen, liebe Verbandspräsidenten, liebe Funktionäre, bezieht ihr doch Stellung. Dann müsst ihr durchaus möglicherweise fürchten, dass ihr dann auf FIFA-Veranstaltungen ein bisschen unangenehm angeguckt wird, aber ihr nehmt auch die Last von den Spielern. Also wenn es überhaupt eine Lehre aus dem Turnier in Katar gibt, dass man diese Last der politischen Äußerungen nicht den Spielern verantworten sollte, sondern das müssen die Funktionäre selber machen. Aber das sollten sie dann eben auch machen und nicht einfach nur schweigen und rumdrucksen.
1: Sagt der Podcaster und Chefredakteur von Elf Freunde, Philipp Köster. Ein eigentlich recht angenehmes Sommerwochenende steht uns bevor. Ja, es gibt mal Schauer und Gewitter, aber im Grunde genommen für einen Abstecher im Biergarten reicht's allemal. Dort übrigens immer beliebter alkoholfreies Bier, auch für den Kauf zu Hause. Der Deutsche Brauerbund hat nämlich mitgeteilt, dass vergangenes Jahr jeder 9. getrunkene Liter Bier alkoholfrei war. Meine Kollegin Britta Felske hat sich heute Vormittag mit dem Bier ohne Alkohol beschäftigt und die Antworten auf alle Fragen zusammengetragen, die mal eben so ad hoc in der Redaktionskonferenz zu dem Thema aufgekommen sind. Die gehen wir mal durch. Aber Britta, erstmal, magst du eigentlich selbst alkoholfreies Bier?
4: Ja, tatsächlich sehr gern, besonders wenn es so eine schöne malzige Note hat.
1: Verstehe. Jetzt gibt's ja Flaschen, auf denen steht alkoholfreies Bier, dann steht auf anderen 0,0. Da nochmal, was ist da jetzt genau der Unterschied?
4: Bei alkoholfreiem Bier sind tatsächlich noch Spuren von Alkohol enthalten. Das ist aber auch okay. In Deutschland darf in Bier, das als alkoholfrei deklariert ist, bis zu 0,5 Volumenprozent Alkohol drin sein. Aber um das mal ein bisschen zu relativieren, im Gesundheitsmagazin der AOK habe ich gelesen, auch in völlig unverdächtigen Lebensmitteln steckt noch so ein bisschen Alkohol, zum Beispiel in Säften, in fermentiertem Gemüse wie Sauerkraut oder Kefir. Wer bei Bier wirklich komplett auf Alkohol verzichten will oder muss, sollte das 0,0er kaufen. Da ist dann wirklich überhaupt kein Alkohol mehr drin.
1: Wie kommt denn nun eigentlich der Alkohol aus dem Bier raus?
4: Ja, da gibt's mehrere Wege. Entweder wird die Gärung frühzeitig gestoppt, dann entsteht nur sehr wenig Alkohol. Oder der Alkohol wird nach der Gärung wieder entzogen. Zum Beispiel, indem das Bier unter Druck erhitzt wird. Dann verdampft der Alkohol. Bei einem anderen Verfahren wird das Bier durch feine Membranen gepresst. Wasser und Alkohol werden quasi rausgefiltert und der Rest am Ende wieder verdünnt. Zum Teil werden die Verfahren aber auch kombiniert. Ganz nach Geschmack des Braumeisters oder der Braumeisterin.
1: 7 Bier sind Ohrenschnitzel, heißt es. Soll heißen, Bier hat viele Kalorien. Gilt das eigentlich auch für alkoholfreies Bier?
4: Alkoholfreies Bier hat auf jeden Fall deutlich weniger Kalorien als Bier mit Alkohol. So ganz ungefähr 40% weniger. Aber immer noch etwa 70 bis 80 Kalorien pro kleiner Flasche, also 0,33 Liter. Das ist natürlich auch nicht nichts, aber zum Abnehmen geht man ja auch nicht in den Biergarten. Besonders an einem so sommerlichen Wochenende wie diesem.
1: Ja, da ist dann wahrscheinlich die Hax oder die Bratwurst dann doch eher das größere Kalorienpaket. Britta Felske, vielen Dank. Schauen wir zum Wetter, reden auch gleich über das Wochenende. Zugeschaltet ist Ralf Valencia aus unserem Wetterstudio. Ralf, man kann schon sagen, dass diese Phase mit früh bis abends Sonne mit dem heutigen Tag ein Ende nimmt, oder?
5: Naja, größtenteils haben wir die Sonne noch, aber in der Altmark, da hat das Ganze schon ein Ende genommen. Da sind die Wolken jetzt schon ein bisschen dichter geworden. Und da wird es jetzt in der nächsten Stunde auch mal in der Region um Salzwedel herum auch schon mal etwas regnen. Und erste Schau und Gewitter kann es dann auch im Laufe des Abends zwischen Harz und Altmark geben. Später kommt dann wahrscheinlich auch das Eichsfeld noch mit dazu.
1: Und auch in der Nacht noch Niederschlag möglich?
5: Ja, in der Nacht kann es dann auch noch mal Schauer oder Gewitter geben, die von Nordwesten her dann langsam durchziehen Richtung Südosten. In der zweiten Nachthälfte werden die wahrscheinlich dann in sich zusammenfallen und dann hört das Ganze auf. 17 bis 11 Grad sind dann die Tiefstwerte.
1: Und ich meine natürlich, dass heute sozusagen das beendet wird mit Blick auf morgen, weil da ist es dann nicht mehr von früh bis spät sonnig, ne?
5: Richtig. Morgen haben wir es dann so, dass diese letzten Schauer und Gewitter, die werden noch mal aufleben. Die ziehen dann ab. Danach kommt die Sonne raus. Im Laufe des späten Nachmittags und abends wird es dann aber morgen auch wieder Quellwolken geben. Und auch da kann es mal Schauer oder Gewitter geben. Die Temperaturen morgen noch mal im hochsommerlichen Bereich, so bei 23 bis 27 Grad. Am Sonntag gibt es dann häufiger Schauer und Gewitter, die auch mal kräftig sein können, bei maximal 26 Grad.
1: Die Wetteraussichten mit Ralf Valencia. Besten Dank. Sören, MDR aktuell, und in der kommenden halben Stunde wollen wir uns mit einem Prozess und dem Urteil beschäftigen. Und zwar geht es um Wien und das ist der Urteil um die Taylor Swift-Konzerte. Mehr Infos dazu gleich.
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7: Um 14.30 Uhr mit Alexander Terhorst. Die Inflationsrate in Deutschland ist nach Einführung des Tankrabatts wieder gesunken. Nach erster Schätzung des Statistischen Bundesamtes betrug die Teuerungsrate im Mai 2,6%. Im April waren die Verbraucherpreise im Jahresvergleich um 2,9% gestiegen. Der Iran-Krieg hatte vor allem die Energiepreise in die Höhe getrieben. Seit 1. Mai gilt für Benzin und Diesel ein Steuerrabatt von etwa 17 Cent je Liter. In Sachsen haben sich Land und Kommunen auf einen Finanzausgleich verständigt. Wie Finanzminister Christian Piwarz mitteilte, umfasst das Entlastungspaket insgesamt 930 Millionen Euro. Darin enthalten sind eine jährliche Zahlung von 322 Millionen Euro für die Sozialausgaben der kreisfreien Städte und Landkreise. Das Geld kommt zu den bisherigen Zahlungen des Landes dazu. Somit erhalten die Kommunen in den kommenden zwei Jahren insgesamt 4,9 Milliarden Euro. Der Landtag muss noch zustimmen. Für den Unfall mit zwei toten Kindern in Dienstlaken ist offenbar ein kurzzeitiger Herzstillstand der Autofahrerin verantwortlich. Nach dpa-Informationen geht das aus Daten eines Ereignisrekorders hervor, der Frau nach einem früheren Unfall implantiert worden war. Demnach dauerte der Herzstillstand 16 Sekunden. Die 47-Jährige war am Mittwoch mit ihrem Auto in eine Schülergruppe gefahren. Zwei 12-Jährige starben. Auf mehreren S-Bahn-Strecken zwischen Halle, Leipzig und Zwickau werden ab Mitte Juni neue und größere Züge eingesetzt. Der private Anbieter Länderbahn präsentierte bei einer Premierenfahrt seine neuen Fahrzeuge vom Typ Mireo. Die Züge sollen zunächst auf einzelnen Verbindungen der S5 und S5X eingesetzt werden. Regulär übernimmt die Länderbahn diese Linien und die S3 dann zum Fahrplanwechsel im Dezember. Sie werden bislang von DB Regio betrieben. Im Händelhaus Halle ist eine neue Sonderausstellung eröffnet worden. Nach Angaben eines Sprechers verbindet die Schau namens Mannsbilder Too Hot to Handle historische und aktuelle Vorstellungen von Männlichkeit in Musik, Kunst und Gesellschaft. Zu sehen sind unter anderem ein rekonstruierter Händel-Anzug sowie Gemälde, Comics und multimediale Installationen. Die Ausstellung begleitet die Händel-Festspiele, die am 5. Juni beginnen. Das waren die Nachrichten. Das Wetter, die Temperaturen von 14 Uhr. Auf den Brocken fast wolkenlos bei 22 Grad. Chemnitz wolkenlos 22, Dresden wolkenlos 22, Eisenach fast wolkenlos 25 Grad. Erfurt wolkenlos 23, Fichtelberg wolkenlos 18, Gera 24, Görlitz 23, Halle 24, Leipzig 24, Magdeburg 25 Grad und in Meiningen leicht bewölkt bei 24 Grad. Die Vorhersage, viel Sonne bis zum Abend, vom Eichsfeld über den Harz bis zur Altmark auch mehr Wolken und abends dann erste Schauer oder Gewitter. 18 bis 25 Grad zunächst, nachts dann 17 bis 11. Dabei gebietsweise kräftige Schauer und Gewitter. Morgen von Nordwest nach Südost abziehende Schauer und Gewitter, nachmittags heiter 23 bis 27 Grad. MDR aktuell Verkehrsdienst. A9 Richtung Berlin zwischen Bad Dürrenberg und Leipzig-West liegt eine Metallstange auf der Fahrbahn. A2 Richtung Berlin zwischen Hannover-Langenhagen und Lehrte 10 Kilometer Stau nach einem Unfall, hier mehr als eine Stunde Verzögerung. A2 Richtung Hannover zwischen Lehrte-Ost und Kreuz Hannover-Ost 5 Kilometer Stau nach einem Unfall. A13 Richtung Berlin zwischen Marsdorf und Radeburg, Stau an einer Baustelle. A13 Richtung Dresden zwischen Thiendorf und Radeburg, 3 Kilometer Stau. A71 Richtung Schweinfurt zwischen Artern und Heldrungen, 3 Kilometer Stau. Geblitzt wird auf der A4 Richtung Dresden zwischen Hermsdorf Ost und Rüdersdorf und Richtung Görlitz zwischen Dresden Altstadt und Neustadt. Und auf der A9 Richtung Berlin am Schkeuditzer Kreuz in der Überfahrt zur A14 Richtung Dresden. Soweit der MDR aktuell Verkehrsdienst. Die Zeit 14.34 Uhr.
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1: Bei der FDP steht jetzt ein wirklich wichtiges Wochenende an. Die Partei kämpft weiter mit den Folgen der gescheiterten Bundestagswahl, denn die Liberalen schafften es ja nicht über die 5%-Hürde, sind demnach ja nicht mehr im Bundestag vertreten. Eigentlich sollte es nun beim Parteitag in Berlin um ein neues Grundsatzprogramm gehen. Jetzt rückt aber vor allem die Personalfrage in den Mittelpunkt. Wolfgang Kubicki will den Parteivorsitz übernehmen. Philipp Eckstein aus dem ARD-Hauptstadtstudio blickt voraus und zurück.
8: Kriegt die FDP noch einmal die Kurve? Kann die Partei den Abwärtstrend der vergangenen Jahre stoppen und umkehren? Ja, natürlich gibt man sich bei der FDP selbstbewusst. Und doch ist unübersehbar, die Partei steckt in einer tiefen Krise.
9: Die FDP scheidet mit 4,3% aus dem Bundestag aus.
8: Für Christian Lindner das langjährige Gesicht. Die Stimme der FDP war nach der Wahl im Februar 2025 Schluss.
10: Wenn die FDP aus dem Bundestag ausscheidet, ist das völlig klar, dass ich dann auch aus der Politik ausscheide.
8: Christian Dürr übernahm die Parteiführung und versprach einen programmatischen Neuanfang. Nur der dauerte vielen zu lange. Nachdem die FDP im Frühjahr auch in Baden-Württemberg und Rheinland-Pfalz an der 5%-Hürde scheiterte, musste Dürr einräumen.
11: So wie es bisher ist, kann es nicht weitergehen.
8: Dürr selbst erklärte zwar, er wolle erneut um den Parteivorsitz kandidieren, zog diesen Plan aber schnell wieder zurück. Im Rennen waren dann nur noch Wolfgang Kubicki und Henning Höhne, der Vorsitzende der FDP in Nordrhein-Westfalen. Der 39-jährige Höhne gegen den 74-jährigen Kubicki. Tatsächlich sah es einige Wochen lang so aus, als könnte es beim Parteitag einen echten Wettkampf um den Vorsitz geben. Einen Wettkampf, den sich einige in der Partei auch wünschen, zumal die FDP weiter um ihre politische Ausrichtung ringt. Marktliberale Ansichten und ein Fokus auf die Wirtschaft dominieren, aber es gibt weiterhin auch FDPler, die für einen sozialliberalen Kurs werben. Doch zwei Wochen vor dem Parteitag zieht Henning Höhne zurück. In der Partei reagieren einige enttäuscht.
12: Wettbewerb muss man durchhalten können,
8: kommentiert der Vorsitzende der jungen Liberalen, Finn Flebbe.
12: Eine Partei, die Freiheit predigt, sollte ihren eigenen Vorsitzwettstreit nicht kurz vor der Ziellinie absagen, in meinen Augen.
8: Nun richten sich also alle Blicke auf Wolfgang Kubicki. Angestachelt zu kandidieren hat ihn auch Friedrich Merz. Der CDU-Vorsitzende und Kanzler hatte im Frühjahr erklärt, die FDP sei nun endgültig
13: von der politischen Bühne in Deutschland verschwunden. Sie wird keine Rolle mehr spielen.
8: Kubicki nennt ihn daraufhin einen Eierarsch und kündigt an, es ihm und allen zu zeigen. Dabei richtet sich Kubickis Blick vor allem auf die nächsten Landtagswahlen.
14: Jede verlorene Wahl stärkt das Narrativ, eine Stimme für die FDP sei verloren, weshalb man dringend dazu beitragen muss, die Freien Demokraten zunächst wahrnehmbar zu machen, dann mit Themen die Menschen zu überzeugen, bei den Meinungsumfragen wieder über 5% zu kommen und die nächsten Wahlen erfolgreich zu bestreiten.
8: Aktuell steht die FDP bei den Umfragen in Berlin, Sachsen-Anhalt und Mecklenburg-Vorpommern, wo im Herbst gewählt wird, bei 2-4%. Kubicki selbst setzt erstmal auf Sichtbarkeit und er weiß, wie er Schlagzeilen erzeugen kann. Im ARD-Interview der Woche erklärte er zuletzt:
14: Ich weiß nicht, wer diese Brandmauer erfunden hat. Sie steht nicht in der Verfassung. Es gibt auch kein Gesetz zur Brandmauer. Es gibt kein Gesetz, in dem steht, mit der AfD darf man nicht reden.
8: Und Kubicki betont:
14: Abgrenzung statt Ausgrenzung, das ist mein Motto.
8: Mit Blick auf den Parteitag wird interessant, wie sehr die Delegierten um die politische Ausrichtung der FDP ringen werden und wie sehr sie auch angesichts der aktuellen Krise auf Geschlossenheit setzen.
1: Philipp Eckstein informierte: Anschlagspläne auf ein Konzert, Bildung einer Terrorzelle und Verschwörung zum Mordversuch. So lautete die Anklage gegen einen Islamisten in Wien und gestern Abend verkündete das Landgericht das Urteil. Oliver Schosch dazu aus Wien.
15: Beran A., ein 21-jähriger Niederösterreicher mit mazedonisch-albanischen Wurzeln, wurde in erster Instanz zu 15 Jahren Haft verurteilt. Das Gericht sah es als erwiesen an, dass er einen Terroranschlag auf ein Taylor Swift-Konzert geplant hatte. Es sollte am 9. August 2024 im Wiener Ernst-Happel-Stadion stattfinden, doch es wurde zuvor abgesagt. Beran A. hatte diesen Anschlagsplan von Anfang an gestanden. Die Beweislage war erdrückend. Die Ermittler fanden Sprengstoffmaterialien, Bombenbauanleitungen und Chats mit IS-Mitgliedern. Beran A. wurde aber auch wegen Beihilfe an einem Mordversuch ein knappes halbes Jahr vor dem Taylor Swift-Konzert schuldig gesprochen. Diesen Tatvorwurf hatte er im Prozess bestritten. Damals hatte ein Freund von Beran A. in Mekka mit einem Messer auf Menschen in der heiligen Moschee eingestochen und wurde dort festgenommen. Während des Prozesses versuchte Beran A. diesen Freund als seinen Mentor darzustellen, unter dessen Einfluss er selbst gestanden habe. Doch diese Strategie ging nicht auf. Es gab die Höchststrafe von 20 Jahren nur deshalb nicht, weil Beran A. ein Teilgeständnis abgelegt hatte und zuvor als unbescholten galt. Zu 12 Jahren Haft wurde ein weiterer Freund von Beran A. verurteilt, der mit ihm auf der Anklagebank im Landesgericht Wiener Neustadt saß. Ader K., ein Niederösterreicher mit türkischen Wurzeln. Er wurde auch wegen Beihilfe zum Mordversuch verurteilt im Fall der Messerattacke des Freundes in Mekka.
1: Oliver Schosch informierte. In Deutschland wird inzwischen bei sehr vielen Menschen Hautkrebs diagnostiziert als noch vor 20 Jahren. Nach Angaben des Statistischen Bundesamtes hat sich auch die Zahl der Patienten, die dafür dann am Ende auch ins Krankenhaus müssen, fast verdoppelt. Es berichtet Stefan Tröntle.
16: 2024 wurden demnach mehr als 120.000 Hautkrebspatienten stationär behandelt. 95% mehr als 2004. Das liegt einerseits daran, dass die Bevölkerung immer älter wird und das Risiko für Hautkrebs im Alter zunimmt. Außerdem werden bei den Reihenuntersuchungen für gesetzlich Versicherte mehr Hautkrebsfälle entdeckt. Dabei geht es oft um sogenannten weißen Hautkrebs, der tendenziell ungefährlicher ist und früh erkannt gut behandelbar. Die Zahl dieser Fälle in den Kliniken hat in den letzten 20 Jahren um 117% zugenommen. Aber auch beim potenziell tödlichen schwarzen Hautkrebs, dem malignen Melanom, gehen die Zahlen steil nach oben, und zwar um rund 42%. Insgesamt sind 2024 4.600 Menschen an Hautkrebs gestorben, fast zwei Drittel mehr als vor 20 Jahren. Die Todesursache Hautkrebs liegt damit klar über dem Anstieg der Krebstoten insgesamt. Das zeigt, wie wichtig es ist, die Haut vor allem in jungen Jahren durch Kleidung, Mützen und Sonnencreme zu schützen.
1: Und jetzt ist es 14.41 Uhr.
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17: Mit Thorsten vom Wege. Wir sind beim Tennis im Stade Roland Garros in Paris, aber nicht live im Augenblick. Da schalten wir nächste Stunde wieder hin, wenn die Deutschen dann mit ins Geschehen eingreifen. Im Moment reden wir mal über... ja, das liebe Geld. Die Preisgelddebatte im Tennis schwelt schon seit Monaten. In Paris hat sie zum Turnierauftakt nochmal Fahrt aufgenommen. Die Profis beschweren sich, sie sagen, dass sie zu wenig Geld bekommen und werfen den Turnieren vor, zu viel Geld für sich zu behalten. Zu einem Turnierboykott ist es in Paris nicht gekommen, aber die Spieler haben den Druck auf die Veranstalter erhöht. Steffen Gar berichtet.
18: Arina Sabalenka greift sich immer wieder mit ihren Händen ins Gesicht und an den Hals. Die Weltranglistenerste wirkt nervös, stellt dann aber klar, sie will mehr Geld. Sabalenka sagt, es ist nicht einfach, mit dem zu leben, was wir bekommen.
19: Yeah, it's not easy to live in this tennis world with that percentage that we are earning.
18: Bislang hat Sabalenka in ihrer Karriere allein an Preisgeldern knapp 50 Millionen Dollar eingespielt. Falsch da jetzt eine Multimillionärin um mehr Kohle für sich? Dem Eindruck schiebt die Weltranglistenerste direkt einen Goldbarren entgegen.
19: As the world number one, I feel like, you know, I have to.
20: Als Nummer eins der Welt muss ich aufstehen und kämpfen für die Spieler, die weiter unten in der Rangliste stehen, für Spieler, die nach Verletzungen zurückkommen, für neue Generationen. Unser Standpunkt ist klar und fair, darum geht es uns ein.
18: Aus Protest bleibt Sabalenka weniger lange als sonst in ihrer ersten Pressekonferenz in Paris. Andere Spieler bleiben so lange wie immer. Bei manchen dauert eine Medienrunde ohnehin nie länger als eine Viertelstunde. Beim groß angekündigten Medienboykott sind die Profis nicht auf einer Linie. Grundsätzlich aber sind sie sich einig. Es muss sich was ändern, sagt auch Alexander Zverev.
21: Wenn jemand 200 in der Welt im Fußball steht, ist er wahrscheinlich Millionär. So, ne? Oder im Basketball ist er wahrscheinlich Multimillionär. Und denselben Weg im Tennis zu gehen und denselben Weg im Tennis zu führen, das finde ich, ist für mich am interessantesten und der Zukunft unseres Sports ist einfach irgendwie was zurückzugeben, das finde ich am interessantesten.
18: Es geht um die Verteilung des Geldes, um das, was von den Turniereinnahmen an die Profis weitergegeben wird. Der Anteil beträgt aktuell ca. 15%, die Profis wollen 22%. Beim Preisgeld hat Roland Garros in diesem Jahr wieder was draufgelegt. Wer das Turnier gewinnt, bekommt 2,8 Millionen Euro. Wer in der ersten Runde rausfliegt, bekommt immerhin noch 87.000 Euro. Die Turnierdirektorin Amélie Mauresmo verteidigt sich.
20: Wir haben hier in Roland Garros ein anderes Modell als bei den meisten anderen Turnieren. Der Verband ist Eigentümer. Wir investieren viel in unsere Infrastruktur. Wir haben das Preisgeld in den letzten Jahren fast verdoppelt. Die Erhöhung ist nicht nur für Topspieler, sondern auch für die in den ersten Runden und in der Qualifikation.
18: Bislang bewegen sich Turnierveranstalter wie die von Paris nicht in ihrer Position. Trotzdem, kein Profi boykottiert das Turnier. Die Profis haben aber in Paris noch einmal klargemacht, dass sie nicht mehr bereit sind, die aktuelle Geldverteilung einfach so hinzunehmen.
17: Steffen Gar berichtete, Paris rüstet sich mit einem Großangebot an Polizeikräften und weitreichenden Beschränkungen für das Finale der Champions League zwischen Paris Saint-Germain und dem FC Arsenal, morgen allerdings in Budapest. Im Großraum Paris sollen 8000 Polizeibeamte und 2500 Feuerwehrleute eingesetzt werden, um jegliche Störung der öffentlichen Ordnung zu verhindern, kündigte Frankreichs Innenminister an. Frankreichweit werden 22.000 Polizistinnen und Polizisten mit Blick auf das Königsklassenendspiel im fernen Budapest eingesetzt.
1: Und so weiter Sport. Besten Dank. 3:43. 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Unser Top-Thema im Moment ist, dass sich in Sachsen die Kommunen und das Land auf einen Finanzausgleich geeinigt haben. Das Finanzpaket entlastet die Kommunen um 930 Millionen Euro. Gerade auch bei den Sozialausgaben kommt das Land den Städten und Gemeinden entgegen. Details dazu in unseren Nachrichten 15 Uhr. Weitere Meldungen aber schon jetzt mit Alexander Terhorst.
7: Das Urteil gegen die frühere RAF-Terroristin Daniela Klette wird vorerst nicht rechtskräftig. Wie ein Sprecher des Landgerichts Verden mitteilte, haben Verteidigung und Staatsanwaltschaft Revision angelegt. Das polnische Parlament hat ein Gesetz zur Einführung von eingetragenen Lebenspartnerschaften verabschiedet. Es sieht vor, dass zwei Erwachsene vor einem Notar einen Vertrag schließen können. Ob die Reform in Kraft tritt, ist aber offen. Der rechtskonservative Präsident Karol Nawrocki kündigte an, das Gesetz nicht zu unterzeichnen. In Wiesbaden sind zehntausende Maifischlarven in den Rhein ausgesetzt worden. Ziel ist es, den Wanderfisch bei seiner Wiederansiedlung zu unterstützen. Ursprünglich war der Maifisch in Westeuropa weit verbreitet. Aufgrund von Gewässerverschmutzung, Wanderhindernissen und Überfischung gingen die Bestände zurück. Das Wetter, viel Sonne bis zum Abend, vom Eichsfeld über den Harz bis zur Altmark auch Wolken und erste Schauer oder Gewitter. Nachts gebietsweise kräftige Schauer und Gewitter, 17 bis 11 Grad. Morgen von Nordwesten nach Südosten ziehende Schauer und Gewitter, nachmittags heiter, 23 bis 27 Grad. MDR aktuell Verkehrsdienst, A9 Richtung Berlin, zwischen Kreuzrippachtal und Bad Dürrenberg befindet sich eine ungesicherte Unfallstelle auf der linken Fahrspur. A2 Richtung Berlin zwischen Hannover-Langenhagen und Lehrte, 10 Kilometer Stau nach einem Unfall, mehr als eine Stunde Verzögerung. A2 Richtung Hannover zwischen Lehrte Ost und Kreuz Hannover Ost, 5 Kilometer Stau nach einem Unfall. A13 Richtung Dresden zwischen Thiendorf und Radeburg, 3 Kilometer Stau. Geblitzt wird auf der A4 Richtung Dresden zwischen Hermsdorf Ost und Rüdersdorf und auf der A9 Richtung Berlin am Schkorditzer Kreuz. Soweit der MDR aktuell Verkehrsdienst, 14.47 Uhr.
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1: Weniger neue Waren produzieren, bestehende Produkte länger nutzen. Das ist durchaus ein wichtiger Weg, mit dem man zum einen den CO2-Ausstoß senken kann, natürlich auch vermeiden kann, dass die Müllberge noch rasanter ansteigen. In Deutschland entdecken kommunale Entsorger wie die Berliner oder auch die Leipziger Stadtreinigung gerade, dass sie dabei durchaus eine große Rolle spielen können. Clemens Haug berichtet, wie Secondhand hier letztlich ganz neu erfunden wird.
0: Berlin-Reinickendorf an einem gewöhnlichen Mittwochmorgen. Schon kurz nach Beginn der Öffnungszeiten strömen Menschen über die Verkaufsflächen der Nochmall. In einem ehemaligen Baumarkt erfindet die Berliner Stadtreinigung seit 2020 das Secondhand-Konzept neu. An der Annahmestelle hinter dem Haus können sich die Menschen von alten Dingen trennen, die sie nicht mehr wollen, die aber noch gut sind.
2: Die Berliner und Berlinerinnen kommen hierher, weil genau sie sagen, das wäre viel zu schade und lass es doch jemand anders sich dran erfreuen und genau dafür sorgen.
0: Christoph Engelmann ist seit November neuer Geschäftsführer hier. Als Manager bei einem großen Discounter hat er vorher den Verkauf von Neuware organisiert. Jetzt soll er seine Einzelhandelsperspektive einbringen, um den Reuse zu optimieren. Also ausrangierte Möbel, Geschirr, Kleidung, Elektronik oder Bücher wieder in den Umlauf bringen.
2: Ich bin eigentlich vorher nicht der typische Secondhand-Käufer gewesen. Das sage ich auch immer ganz offen und ehrlich, weil das ist nur so, wie es einfach ist. Und seitdem ich hier bin, bin ich einfach erschrocken, was alles auf dem Müll gelandet wird. Hier sind Neuartikel, wir können uns das im Nachgang gerne auch alles mal angucken. Es ist Wahnsinn, was wir für wertige Artikel hier haben, die Leute weggeschmissen hätten.
0: Kanzleien, die ihr Mobiliar erneuern, obwohl das alte noch kaum benutzt wurde. Menschen, die sich von einem 20.000-Euro-Sofa trennen, weil das nicht in die neue Wohnung passt. Oder auch alte Bilder mit schönen Rahmen, Geschirr und Unmengen an Literatur.
2: Der große Fokus unseres Geschäftsmodells ist leichte Aufbereitung, ein bisschen reinigen, ein paar Schrauben nachziehen und dann verkaufen.
0: Natürlich muss das Team gut vorsortieren, denn manche Dinge eignen sich tatsächlich nur noch für den Müll. Andere Sachen, vor allem Kleidung und Bücher, gibt die nochmal an andere Sozialkaufhäuser und Secondhand-Läden ab. Das war überhaupt die erste Idee. Eigentlich wollte die Stadtreinigung einfach nur viele gute Waren, die auf den Recyclinghöfen ankamen, an private Verwerter weitergeben.
2: Die konnten diese Massen aber nicht bewerkstelligen. Und da hat man gesagt, es wäre doch jetzt wirklich schade, wenn wir das jetzt nicht nutzen. Und dann hat man eben ein eigenes Secondhand-Warenkaufhaus gegründet.
0: Und das Geschäft brummt. Die Nochmall zählt zwischen 8.000 und 10.000 Besucher pro Woche. Über 400.000 waren es im ganzen vergangenen Jahr.
2: Kurz und knapp 550 Tonnen im Jahr gehen hier über die Theke. Das ist schon eine immense Summe. Es ginge noch viel mehr, aber wir kriegen es hier kapazitär überhaupt nicht abgebildet.
0: 200 Kilometer südlich in der Leipziger Innenstadt lässt sich seit 2024 ein ganz anderes Konzept besichtigen. Das Wiederschön ist ein knapp 500 Quadratmeter großer Laden in den Höfen am Brühl, einem innerstädtischen Shoppingzentrum mit edlen Markenboutiquen. Auch im Wiederschön gibt es ein paar ausgewählte Ecken mit Secondhand. Vor allem aber setzen die Macher hier auf Upcycling. Kreative designen neue Mode aus alter Kleidung. Aus Stoff- und Materialresten entstehen neue Taschen oder Schreibwaren. Aus Wachs gießt eine Künstlerin neue Kerzen.
22: Wir wollten explizit auch hier in den, ich sag mal, in so einem Konsum-Einkaufscenter sein, um auch hier wirklich an den Leuten direkt dran zu sein. Die Zielgruppen sind klar definiert, die Mitte der Gesellschaft, kein Randgebiet, sondern leicht zugänglich, niederschwellig für alle, dem Thema sich zu nähern.
0: Alina Grön leitet das Projekt, das mit derzeit 26 kreativen Labels und Startups eng zusammenarbeitet. Für sie geht es weniger darum, möglichst große Mengen an Waren erneut in den Verkehr zu bringen, sondern eher ein neues Bewusstsein zu schaffen.
22: Dass aus vielen, ich sag mal, angeschlagenen Dingen, jetzt nicht nur reine Secondhand, sondern eben aus angeschlagenen Dingen, was gemacht werden kann. Also auch die Möglichkeiten im Kopf sich eröffnen.
0: Sowohl Nochmall als auch Wiederschön verstehen sich zudem als Bildungsorte. Alina Grön zeigt einen Werkstattbereich, in dem regelmäßig Reparaturcafés stattfinden. Direkt daneben gibt es 3D-Drucker, an denen sich mit recyceltem Plastik Ersatzteile herstellen lassen.
23: So Donnerstag ab 16 Uhr sitzen hier Kollegen, da drüben der 3D-Scan-Bereich. Und jeden ersten Donnerstag sitzt vorne noch eine Kollegin, die macht Textilreparatur. Sodass eigentlich die ganze Familie mit allem Problem hierher kommen kann und dann bing, bing, bing, bing, bing.
0: Und die Beispiele machen Schule. Neben Berlin und Leipzig betreiben auch noch die Entsorger von Hamburg und München eigene Secondhand-Häuser. 13 weitere Städte planen derzeit den Start eigener Projekte.
1: Die Stadtreinigungen gehen neue, ganz praktische Wege beim Recycling. Ein Beitrag aus unserem Newsletter ARD Klima Update. 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Da versorgen wir Sie einmal pro Woche mit Geschichten und Informationen rund um den Kampf gegen die Überhitzung. Clemens Haug berichtete hier in diesem Fall. Diese Woche gab es wettertechnisch ja schon mal einen Vorgeschmack auf den Sommer. Jetzt zieht die Landesgartenschau in Leinefelde-Worbest nach. Dort zieht gerade richtig der Sommer ein. Und zwar im großen Stil. Etwa 25.000 Sommerjungpflanzen wandern nach und nach in die Beete. Und mittendrin bei der, ich glaube man kann sagen, größten Pflanzaktion in Thüringen war Thomas Born.
3: Wenn viele Hände fleißig in der Erde wühlen und ein großer Blumenrollcontainer nach dem anderen über die Wege geschoben wird, dann wechselt die Gartenschau ihr Outfit auf Sommer. So wie auch gleich hier am allerersten Beet, an dem der gärtnerische Leiter Andreas Kenzler und ich vorbeikommen.
4: Das war früher eine Narzissenfläche, abgeblüht. Wir haben die abgemäht, dann verbleiben die im Boden, sodass die im nächsten Jahr wiederkommen. Und wir haben die Fläche nochmal besetzt mit Stauden. Hier Katzenminze zum Beispiel, die werden sich dann entwickeln, dass das nachher eine geschlossene, blühende Fläche dann sein wird.
3: Ja, und diese Verwandlung der Beete sorgt manchmal auch dafür, dass die Besucher staunend stehen bleiben. Gerade auch, wenn Patrick Koch und seine Kollegen von der Landschaftsbaugesellschaft Mühlhausen die Sommerpflanzen mal etwas unsanfter aufs Beet werfen.
5: Die Fragen, brechen die nicht ab, gehen die Wurzeln nicht kaputt? Ich sage, nee, im Gegenteil, die reißen gleich das Wurzelwachstum an. Weil normalerweise zu Hause machst du es auch, wenn du 6 Stiefmütterchen kaufst oder 6 Salvien, sollst du ja den Wurzelballen anreißen, dass die Wurzeln schön wachsen können. Das erklären wir den Leuten.
3: Bis Ende nächster Woche läuft die Sommerpflanzaktion noch. Und übrigens, nicht alles, was jetzt aus der Erde rauskommt, wandert dann auch in die Tonne.
4: Die Pflanzen, die noch nutzbar sind, nehmen wir raus, lagern die ein und werden die dann den Kindergärten und Schulen in Leinefelde zur Verfügung stellen. Und in der nächsten Woche werden die dann weiter verteilt.
3: Also, auf der Landesgartenschau verkommt nichts.
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1: Da geht's heute 60 Jahre zurück. Es waren dramatische Szenen im Frühjahr 1966 im Süden Vietnams. Buddhistische Mönche und Nonnen verbrennen sich öffentlich. Das Ganze aus Protest gegen das Militärregime und für demokratische Reformen. Diese Serie von Selbstverbrennungen begannen am 29. Mai 1966, also heute vor 60 Jahren. Peter Meyer-Hüsing erinnert.
9: Ungewöhnliche Szenen in der südvietnamesischen Hauptstadt Saigon. Tausende buddhistischer Mönche in orangenen Roben ziehen demonstrierend durch die Straßen, unterstützt von Studenten. Sie tragen Transparente und fordern ein Ende des Krieges mit Nordvietnam, aber auch Army Go Home. Denn immer mehr amerikanische Militärberater kommen ins Land.
24: Polizei und Militär versuchen wieder die Ordnung herzustellen, da die Agitatoren die Menge aufstacheln, obwohl das Kriegsrecht wenige Tage zuvor ausgerufen wurde.
9: 90% der Vietnamesen bekennen sich zum Buddhismus. Aber die regierende Militärjunta unterdrückt die buddhistischen Organisationen. Unterdessen dringen kommunistische Guerillakämpfer immer weiter in den Süden vor und kontrollieren weite Landstriche. Deshalb forcieren die USA ihren Kampf gegen den Kommunismus und schicken immer mehr GIs nach Südvietnam. Die Buddhisten begreifen das als Unterstützung des Militärregimes.
25: In der Hauptstadt Saigon kam es heute wieder zu regierungsfeindlichen Protestkundgebungen. Ebenso wie in der Universitätsstadt Hue demonstrierten Studenten gegen die amerikanische Unterstützung für das Militärregime von Luftmarschall Ki.
9: Die Lage eskaliert. Fast täglich gibt es Demonstrationen in den großen Städten. Die Buddhisten rufen zu gewaltlosen Massendemonstrationen, Straßenblockaden und Hungerstreiks auf. Polizei und Militär reagieren mit Tränengas und Verhaftungen. Dann das bislang Unvorstellbare. Selbstverbrennungen.
26: Die Selbstverbrennung dieser Buddhistin vor wenigen Stunden in Saigon ist der 4. freiwillige Flammentod in Südvietnam innerhalb von 2 Tagen. Die junge Frau verbrannte sich aus Protest gegen die Militärregierung in Gegenwart einer großen Menschenmenge vor dem buddhistischen Institut.
9: Es ist die 19-jährige Nonne Thich Nhat Hanh Quang. In den nächsten Tagen kommt es in Südvietnam noch zu 7 weiteren Selbstverbrennungen buddhistischer Nonnen und Mönche. US-Präsident Johnson nennt die Selbsttötungen tragisch und unnötig, lässt aber keinen Zweifel an der weiteren Unterstützung der Militärregierung in Saigon und ihrem harten Kurs.
27: Wir werden unser Wort nicht brechen. Wie lange es auch dauert, wir halten durch, bis ein ehrenhafter Friede möglich ist.
9: Doch der eskaliert den Krieg zwischen Nord- und Südvietnam. Der Norden wird immer massiver bombardiert und immer mehr US-Soldaten kämpfen im vietnamesischen Dschungel. In den barbarischen Kriegswirren flauen die Proteste der Buddhisten im Süden ab. Und die Serie der Selbstverbrennungen endet, die heute vor 60 Jahren begann.
1: Das Kalenderblatt von Peter Meyer-Hüsing. Jetzt sind wir zurück in der Gegenwart und sprechen mit Ralf Valencia. Warum? Weil er die Wetterlage im Blick hat in unserem Wetterstudio. Ralf, meistens kommen ja Wolken, die wir erwarten, eher von Westen. Ist das auch dieses Mal so?
8: Ja, ist auch diesmal so. Und zwar so eher von Nordwesten. Und die Wolken sind jetzt auch schon da, haben den Norden von Sachsen-Anhalt schon ganz gut im Griff. Und es regnet auch schon, und zwar von Salzwedel so bis in die Region um Wittenberge herum und dann von dort weiter Richtung Mecklenburg-Vorpommern. Und langsam zieht das Ganze auch Richtung Brandenburg weiter. Und diese Wolken, die gehören zu einer schwachen Front und die wird uns heute dann im Laufe des Nachmittags und vor allem des Abends auch nochmal ein paar Schauer oder Gewitter bringen, die dann eingangs der Nacht so von Nordwesten Richtung Südosten noch ein bisschen vorankommen. In der zweiten Nachthälfte werden die dann wahrscheinlich zusammenfallen, aber vorher kann es durchaus in Thüringen und Sachsen-Anhalt vor allem auch mal ein kräftigeres Gewitter geben.
1: Das heißt im Osten von Sachsen eher trocken. Ja.
8: Da bleibt es trocken, wahrscheinlich sogar in ganz Sachsen. Aber wir können dort auf jeden Fall in den Morgenstunden erleben, dass diese Schauer- und Gewittertätigkeit nochmal auflebt. Morgen dann im Laufe des Tages wird es von Nordwesten her erstmal freundlicher, aber Richtung Abend kann es auch morgen dann schon wieder Schauer und Gewitter geben. 23 bis 27 Grad bekommen wir da.
1: Dann schauen wir noch auf den Sonntag. Auch der nicht so ganz beständig, oder?
8: Nicht ganz beständig, genau. Und am Sonntag droht uns dann wirklich schon mal eine kräftigere Gewitterlage. Vor allem im Süden Sachsen-Anhalts und Thüringens, später dann auch Richtung Sachsen, greift das Ganze aus. Und da sind auch mal kräftige Schauer und Gewitter mit dabei, mit Starkregen, Hagel und auch Sturmböen bei Höchstwerten um 26 Grad.
1: Die Wetteraussichten mit Ralf Valencia. Vielen Dank.
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1: Die sächsischen Liberalen, die wollen gerne in den FDP-Bundesvorstand. Dresdens Oberbürgermeister kandidiert recht überraschend fürs Parteipräsidium. Das ist ein Thema, das wir uns in der kommenden halben Stunde genauer anschauen. Zunächst gibt's für Sie aber die Meldungen.
11: 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Um 15 Uhr mit Alexander Terhorst. Die Inflationsrate in Deutschland ist nach Einführung des Tankrabatts wieder gesunken. Nach der ersten Schätzung des Statistischen Bundesamtes betrug die Teuerungsrate im Mai 2,6%. Im April waren die Verbraucherpreise im Jahresvergleich noch um 2,9% gestiegen. Der Iran-Krieg hatte vor allem die Energiepreise in die Höhe getrieben. Seit dem 1. Mai gilt für Benzin und Diesel ein Steuerrabatt von etwa 17 Cent je Liter. In Sachsen haben sich Land und Kommunen auf einen Finanzausgleich verständigt. Wie Finanzminister Christian Piwarz mitteilte, umfasst das Entlastungspaket insgesamt 930 Millionen Euro. Darin enthalten sei eine jährliche Zahlung von 322 Millionen für die Sozialausgaben der kreisfreien Städte und Landkreise. Das Geld kommt zu den bisherigen Zahlungen des Landes dazu. Der Landtag muss noch zustimmen. Die EU-Kommission hat angekündigt, mehr als 16 Milliarden Euro eingefrorene Fördermittel für Ungarn freizugeben. Kommissionspräsidentin Ursula von der Leyen sagte in Brüssel, das Land habe unter der neuen Führung in kurzer Zeit große Fortschritte, etwa bei der Korruptionsbekämpfung, erzielt. Das Land sei auf dem richtigen Weg. Ungarn hat seit 3 Wochen mit Péter Magyar einen neuen Regierungschef. Er hat nach 16 Jahren Viktor Orbán abgelöst. Beim Zalando-Logistikzentrum Erfurt haben Verhandlungen für einen Sozialplan begonnen. Das hat der Betriebsrat bestätigt. Zalando will den Standort im September schließen. Aktuell geht es noch um rund 2000 Arbeitsplätze. Beide Seiten haben vereinbart, bis 20. Juni nach einem Kompromiss zu suchen. Gelingt das nicht, soll eine Einigungsstelle entscheiden. Deutschland hat eines der mildesten Frühjahre seit Beginn der Wetteraufzeichnungen erlebt. Wie der Deutsche Wetterdienst mitteilt, betrug die durchschnittliche Temperatur im März, April und Mai 9,9 Grad. Das waren 2,2 Grad über dem Mittelwert der Vergleichsperiode vor 1990. Demnach schraubte vor allem das warme Mai-Ende die Gesamtbilanz nach oben. Daran konnten auch die Kälteeinbrüche im März und um die Eisheiligen wenig ändern. Das waren die Nachrichten. Das Wetter, die Temperaturen von 14 Uhr. Auf dem Brocken wolkenlos bei 23 Grad, Chemnitz wolkenlos 22, Dresden 22, Eisenach 25, Erfurt 23 Grad, Fichtelberg 18. Gera wolkenlos 24, Görlitz 23, Halle 24, Leipzig 24, in Magdeburg wolkenlos bei 25 Grad und in Meiningen leicht bewölkt bei 24 Grad. Die Vorhersage, viel Sonne bis zum Abend, vom Eichsfeld über den Harz bis zur Altmark auch mehr Wolken und abends erste Schauer oder Gewitter. Heute Nacht gebietsweise kräftige Schauer und Gewitter, 17 bis 11 Grad. Morgen von Nordwesten nach Südosten ziehende Schauer und Gewitter, nachmittags meist heiter. Die Höchstwerte morgen 23 bis 27 Grad. MDR Verkehrsdienst, A9 Richtung Berlin. Zwischen Kreuz-Rippertal und Bad Dürrenberg befindet sich eine ungesicherte Unfallstelle auf der linken Fahrspur. A2 Richtung Berlin zwischen Hannover-Langenhagen und Lehrte 10 Kilometer Stau nach einem Unfall, eine Stunde Verzögerung. A2 Richtung Berlin zwischen Allerringersleben und Alsleben streckenweise stockender Verkehr an einer Baustelle. A2 Richtung Hannover zwischen Lehrte Ost und Kreuz Hannover Ost 5 Kilometer Stau nach einem Unfall, 30 Minuten länger. A4 Richtung Frankfurt zwischen Dreieck-Nossen und Siebenlehen liegt eine Metallplatte. A13 Richtung Berlin zwischen Marsdorf und Radeburg Stau an einer Baustelle. Und A13 Richtung Dresden zwischen Thiendorf und Radeburg 3 Kilometer Stau. Im Landkreis Zwickau ist die Straße zwischen Kindler und der A4-Auffahrt Limbach-Oberfrohna gesperrt wegen eines brennenden PKWs, zurzeit Stau. Geblitzt wird auf der A38 Richtung Göttingen zwischen Leipzig-Süd und Leipzig-Neuerhardt, A4 Richtung Dresden zwischen Hermsdorf-Ost und Rüdersdorf und Richtung Görlitz zwischen Dresden-Altstadt und Neustadt und auf der A9 Richtung Berlin am Schkeuditzer Kreuz. Soweit der MDR-Verkehrsdienst, die Zeit 15.04 Uhr.
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1: Mit Jörg Schneider, ich grüße Sie. Der frühere Bundesverkehrsminister Andreas Scheuer von der CSU muss sich vor Gericht verantworten. Eine Anklage der Staatsanwaltschaft ist vom Landgericht Berlin heute zugelassen worden. Hintergrund sind laut Anklage Vorwürfe der bewussten Falschaussage. Das Ganze vor dem Untersuchungsausschuss des Bundestages. Diesen Untersuchungsausschuss gab es wiederum rund um die gescheiterte Pkw-Maut, die Andreas Scheuer ja eigentlich wollte. Der Europäische Gerichtshof hatte aber die Maut im Jahr 2019 für rechtswidrig erklärt. Inzwischen hat sich auch Scheuer zur Entscheidung des Landgerichts geäußert. Felix Tenbaum dazu aus Berlin.
14: Scheuer weist die Vorwürfe zurück und lässt über seinen Anwalt mitteilen, er sei zuversichtlich, dass seine Unschuld vor Gericht bestätigt wird. Während der mehr als 4 Jahre andauernden Ermittlungen habe er immer mit den Behörden kooperiert, heißt es in dem Statement weiter. Die Staatsanwaltschaft Berlin wirft dem früheren Bundesverkehrsminister und seinem Staatssekretär Gerhard Schulz vor, im Parlamentarischen Untersuchungsausschuss bewusst die Unwahrheit gesagt zu haben. Konkret geht es darum, dass Scheuer als damaliger Verkehrsminister die Mautverträge Monate vor dem Urteil des Europäischen Gerichtshofs unterschrieben hatte. Die Betreiber sollen ihm aber angeboten haben, die Unterschrift der Verträge zu verschieben, was er abgelehnt habe. Im Untersuchungsausschuss hatte Scheuer gesagt, daran könne er sich nicht erinnern. In der Anklageschrift wird der Schaden für den Bund, der durch die Zahlungen an die Betreiber entstanden ist, mit 243 Millionen Euro beziffert. Wann der Prozess beginnt, ist noch nicht bekannt. Grundsätzlich kann ein Gericht für uneidliche Falschaussage eine Haftstrafe von bis zu 5 Jahren verhängen.
1: Die Zahl der Arbeitslosen ist unter die 3-Millionen-Grenze gefallen. Das geht aus dem aktuellen Bericht der Bundesarbeitsagentur hervor. Genau, der wurde am Mittag in Nürnberg vorgelegt und die Details hat Birgit Habrath.
15: Wieder unter 3 Millionen Arbeitslose im Mai. Konkret 2.950.000 stehen in der Statistik, die Andrea Nahles, die Chefin der Bundesagentur, heute in Nürnberg präsentierte. Das Minus im Vergleich zum April beträgt 59.000.
16: Für einen Mai ist das ein ganz ordentlicher Rückgang. Saisonbereinigt errechnet sich daher eine Abnahme von 12.000. Eine Trendwende dürfen wir daraus allerdings nicht ableiten. Die aktuelle Entwicklung dürfte auch eine Gegenbewegung zum kräftigen Anstieg im April sein, der damit etwas ausgeglichen wurde.
15: Ob die Trendwende in diesem Jahr noch kommt, sei offen. Das hänge auch vom Iran-Krieg und den Folgen für die Wirtschaft ab. Was auffällt in der Statistik? Die Zahl der Bezieher von Bürgergeld, künftig Grundsicherung, ist gefallen. Laut Nahles zeigt sich da, dass man zum Beispiel Flüchtlinge aus der Ukraine inzwischen erfolgreich vermitteln konnte. Was die Agenturen weniger zuversichtlich stimmt, ist der Bedarf an neuen Kräften. Der steigt nicht wirklich. Und die Zahl der sogenannten Engpassberufe mit hoher Nachfrage nach Personal ist leicht zurückgegangen, auch eine Folge der Konjunkturkrise. Inzwischen sind es laut Studien der Bundesagentur vor allem Menschen aus Drittstaaten, mit denen der Bedarf in vielen Branchen überhaupt noch gedeckt werden könne. Ohne die müssten gerade im Gesundheitsbereich viele Einrichtungen dicht machen.
1: Dresdens Oberbürgermeister Dirk Hilbert will sich beim bevorstehenden Bundesparteitag der FDP jetzt am Wochenende in die engere Führungsriege der Liberalen wählen lassen, und zwar ins Parteipräsidium. Diese, doch einigermaßen überraschende Kandidatur war eines der Themen beim traditionellen Maifest der sächsischen FDP in Dresden. Und Hilbert ist auch nicht der einzige Liberale aus dem Freistaat, die generell dem Osten in der FDP endlich eine Stimme geben wollen. Daniela Kahrs hat sich auf dem Fest umgehört. Hier ist ihr Bericht.
2: Im Garten des liberalen Hauses in Dresden sind an einem Sommerabend in dieser Woche rund 30 Menschen versammelt. Sie sitzen an Biertischen oder entspannt auf Lounge-Möbeln. Der Gasgrill ist schon angeworfen. Aus ganz Sachsen sind sie zum Maifest der sächsischen FDP gekommen. Großes Thema natürlich der Bundesparteitag und Wolfgang Kubicki, der sich als neuer Vorsitzender zur Wahl stellt, im stolzen Alter von 74 Jahren. Der langjährige FDP-Bundestagsabgeordnete Thorsten Herbst aus Dresden steht hinter der Kandidatur.
7: Ja, Bekanntheit spielt eine Rolle bei allen Parteien, und das sieht man ja auch. Wenn du nicht bekannt bist, hast du es unheimlich schwer. Und deshalb glaube ich schon, dass Kubicki mit seinem Bekanntheitsgrad und ich glaube auch seiner flotten Zunge helfen kann, die FDP wieder einfach sichtbarer zu machen. Weil unser Problem ist ja nicht, dass wir jetzt die falschen Inhalte haben, sondern dass wir einfach nicht mehr sichtbar waren in dem letzten Dreivierteljahr. Und ich glaube, das wird sich mit Wolfgang Kubicki ändern.
2: Thorsten Herbst arbeitet mittlerweile als Unternehmensberater und Lobbyist, unter anderem für ein Unternehmen im Bereich der Kernfusion. Bei der FDP ist er im erweiterten Bundesvorstand, will dafür erneut kandidieren. Genauso wie der sächsische FDP-Generalsekretär Thoralf Einzle. Er kommt aus Löbau und ist fünffacher Familienvater.
17: Meine Ziele sind vor allen Dingen eben die ostdeutsche Sicht. Auf viele Dinge ist ja oft sehr anders, als sie vielleicht in Westdeutschland ist. Und diese Stimme eben auch auf Bundesebene zum Wirken zu bringen.
2: Und ein weiterer Sachse möchte bei der Bundes-FDP künftig mitmischen, Dirk Hilbert. Er kandidiert für den engeren Führungskreis der Partei, das Präsidium. Das ist durchaus überraschend. Hilbert ist weder bei den Oberbürgermeisterwahlen für die FDP angetreten, noch war er bisher jenseits der Kommunalpolitik aktiv. Beim Sommerfest der sächsischen FDP hätte der eine oder andere sicher gern mit Hilbert über seine Kandidatur gesprochen. Doch obwohl er angekündigt war, hat das Würstchengrillen mit den sächsischen Liberalen wohl doch nicht in den Terminkalender des Dresdner Oberbürgermeisters gepasst.

0: Rund 1,5 Monate ist die Parlamentswahl in Ungarn her und damit auch der Regierungswechsel weg vom EU-kritischen Rechtspopulisten Viktor Orban hin zum eher proeuropäischen Peter Modyar. Und das rechnet sich, denn die EU gibt nun eingefrorene Milliarden für Ungarn frei. Katrin Schmidt mit den Einzelheiten.
1: Das Geld wird freigegeben, weil Ungarn in kurzer Zeit große Fortschritte erzielt habe. Bei Investitionen, bei Regionalförderung und bei der Korruptionsbekämpfung. So erklärt es EU-Kommissionspräsidentin von der Leyen anlässlich des Antrittsbesuchs des neuen ungarischen Premier Modyar, der seit rund 3 Wochen im Amt ist. Es müssten weitere Schritte getan werden, so von der Leyen, aber man sei auf dem richtigen Weg. Bei den rund 16 Milliarden Euro handelt es sich um den größten Teil, der insgesamt gut 17 Milliarden Euro, die in Brüssel während der Regierungszeit von Ungarns Ex-Regierungschef Orban eingefroren wurden, weil das Land unter ihm gegen Prinzipien der Rechtsstaatlichkeit verstoßen hat, also die Unabhängigkeit der Gerichte und die Gewaltenteilung untergraben hat, sowie wegen Korruption und mangelnder Transparenz im Umgang mit Geldern aus den Töpfen der EU. Für Ungarn drängte die Zeit, denn rund 10 Milliarden Euro wären in den nächsten Monaten verfallen und für Ungarn nicht mehr reaktivierbar gewesen. Sie werden aber in Budapest dringend gebraucht, um die Staatsfinanzen zu stabilisieren. Eine weitere gemeinsame Entscheidung, so verkündet von der heute, betreffe Erasmus. Ab dem kommenden Studienjahr könnten auch ungarische Studentinnen und Studenten wieder von dem europäischen Austauschprogramm profitieren.
0: Wir bleiben thematisch im Ausland, schauen in die Türkei und hier könnte man der Meinung sein, dass der Präsident Erdogan eher dafür sorgen will, dass es ihm nicht ergeht wie seinem Kollegen in Ungarn, denn er geht immer schärfer gegen die Opposition vor und sorgt letztlich dafür, dass er gar nicht abgewählt werden kann. Die Justiz hat nun den Chef der größten Oppositionspartei abgesetzt. Seit Tagen gibt es dagegen Proteste, auch Auseinandersetzungen mit der Polizei. Kritiker sehen jetzt das Land auf dem Weg von der Autokratie hin zur Diktatur. Reaktion deutscher Außenpolitiker fasst unser Hauptstadtkorrespondent Markus Sambale zusammen.
2: Mit großer Sorge schaut die Berliner Politik in die Türkei, denn die größte türkische Oppositionspartei CHP steht massiv unter Druck. Ein Gericht setzte den Parteichef ab, die türkische Polizei stürmte die Parteizentrale. Das Auswärtige Amt hier in Berlin nannte die Vorgänge irritierend. Die Bundesregierung setze aber weiter darauf, die Partnerschaft zwischen der Türkei und der EU auszubauen. Außenpolitiker verschiedener Bundestagsparteien fordern einen schärferen Ton gegenüber der türkischen Führung. Cansu Özdemir von der Linken sagte dem ARD-Hauptstadtstudio, gerade Deutschland müsse die demokratischen Kräfte in der Türkei

0: universell.
1: Der Rubel ist auf den höchsten Stand seit mehr als 3 Jahren gestiegen. Was auf den ersten Blick vielleicht nach wirtschaftlicher Stärke aussieht, wird allerdings für Putins Kriegswirtschaft zur großen Belastung. Angela Göpfert berichtet über die Hintergründe.
2: Allein seit Mitte März hat die russische Währung gegenüber dem Dollar um mehr als 20% aufgewertet. Ein Grund ist der Krieg im Mittleren Osten, der die Ölpreise nach oben treibt. Zudem haben die USA ihre Sanktionen gegen russisches Öl gelockert. Das stützt Russlands Energieeinnahmen und gibt dem Rubel Rückenwind. Für russische Exporteure ist der starke Rubel allerdings Gift. Waren wie Getreide, Dünger, Stahl oder Metalle werden auf dem Weltmarkt teurer und so weniger wettbewerbsfähig. Auch Putins Staatshaushalt gerät durch die Rubelrallye unter Druck. Denn der russische Staat muss seine Rüstungsausgaben, Gehälter und Sozialleistungen in Rubel zahlen. Zugleich erzielt Russland viele seiner Exporterlöse in Fremdwährungen. Ein starker Rubel heißt also weniger Geld für den russischen Haushalt. Das schmälert auch den finanziellen Spielraum für Russlands Krieg gegen die Ukraine. Unterm Strich ist der starke Rubel für Moskau somit eher Fluch als Segen.
1: Angela Köpfert berichtete. Sie hören eben aktuell, es ist 3:45, 15.15 Uhr. Unser Top-Thema im Moment ist, dass sich die Inflationsrate in Deutschland im Mai bei 2,6% im Vergleich zum Vorjahresmonat lag. Das ist etwas weniger als im April. Ein Grund für die sinkende Rate könnte der Tankrabatt sein. Weitere Meldungen jetzt mit Alexander Terhorst.
3: Bei einem groß angelegten Polizeieinsatz im Thüringer Drogenmilieu sind 6 Verdächtige festgenommen worden. Nach Angaben aus dem Landeskriminalamt wurden gegen die 5 Männer und eine Frau Haftbefehle erlassen. Es bestehe der Verdacht des bandenmäßigen Drogenhandels. 150 Einsatzkräfte waren im Einsatz. Sie haben 9 Wohnungen durchsucht in Arnstadt, Amt Wachsenburg und in Hildburghausen. Udo Lindenberg muss einen Bürgertreff kommende Woche in seiner Geburtsstadt Gronau aus gesundheitlichen Gründen absagen. Nach Angaben der Veranstalter ist Lindenberg im Krankenhaus. Als Grund nennt seine Agentur eine Gastritis. Der Sänger hatte am 17. Mai seinen 80. Geburtstag gefeiert. Die USA, Kanada und Mexiko haben wegen des Ebola-Ausbruchs in Zentralafrika gemeinsame Maßnahmen für die Fußball-WM angekündigt. Wie die US-Regierung mitteilte, sollen diese die öffentliche Gesundheit bei Reisen aus afrikanischen Regionen mit dem höchsten Ebola-Risiko schützen. Offen ist, ob damit Einreiseverbote oder Quarantänemaßnahmen verbunden sind. Das Wetter heute Abend, also bis zum Abend, viel Sonne vom Eichsfeld über den Harz bis zur Altmark, mehr Wolken und erste Schauer oder Gewitter. Nachts gebietsweise kräftige Schauer und Gewitter bei dann 17 bis 11 Grad. Morgen von Nordwesten nach Südosten durchziehende Schauer und Gewitter, nachmittags meist heiter, 23 bis 27 Grad. MDR aktuell Verkehrsdienst, A2 Richtung Berlin zwischen Rennau und Helmstedt-West liegen Metallteile, A2 Richtung Berlin zwischen Hannover-Langenhagen und Lehrte 10 Kilometer Stau nach einem Unfall, eine Stunde länger. A2 Richtung Hannover zwischen Lehrte-Ost und Kreuz Hannover-Ost 5 Kilometer Stau an einer geräumten Unfallstelle. A13 Richtung Berlin zwischen Marsdorf und Radeburg Stau an einer Baustelle. Geblitzt wird auf der A38 Richtung Göttingen zwischen Leipzig Süd und Leipzig Neuer Haag. Soweit der MDR aktuell Verkehrsdienst, 15.17 Uhr.
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1: Die libanesische Regierung hat sich vorgenommen, die Hisbollah zu entwaffnen. Das geht allerdings recht zögerlich. Ein Grund für die Vorsicht, die Sorge, dass sich die Spannungen im Land verstärken und es letztlich erneut zu innerlibanesischen Kämpfen kommt oder kommen könnte. Das Szenario eines neuen Bürgerkriegs liegt irgendwie wie ein drohender Schatten über dem Land. Aber wie realistisch ist denn dieses Szenario? Moritz Behrendt hat sich mal im Libanon umgehört.
5: Fahrt vom Beiruter Flughafen durch die südlichen Vororte, die Dachier. Hier ist die Hisbollah stark, hier ist die Zerstörung groß. Einige Häuser sind vollständig dem Erdboden gleichgemacht durch israelische Luftangriffe. Andere stehen noch als Ruinen, stark einsturzgefährdet. Je weiter man in Richtung Innenstadt fährt, desto geringer ist das Ausmaß der Zerstörung. Aber auch hier sieht man hin und wieder Kriegsspuren. Häuser, deren Wände von Einschusslöchern durchsiebt sind. Es sind alte Narben der Stadt aus der Zeit des Bürgerkriegs, als Libanesen gegen Libanesen kämpften und sich Scharfschützen in Beirut direkt gegenüberstanden. Jetzt hat sich die Regierung zur Aufgabe gesetzt, die Hisbollah zu entwaffnen. Das könnte Spannungen verschärfen, fürchten viele. Besteht also die Gefahr eines neuen Bürgerkriegs? In dem Land, in dem Angehörige unterschiedlichster Konfessionen und unterschiedlichster politischer Ausrichtungen auf engstem Raum nebeneinander

0: miteinander leben?
1: Unmöglich,
0: sagt Abdullah Al-Ali, ein Beamter im Ruhestand, der mit Freunden in einem Café Backgammon spielt.
1: Wir sind im Libanon ein Volk. Es wird keinen Bruderkrieg geben, so sehr Sie es auch versuchen zu provozieren.
0: Mit Sie meint er die Israelis. Im libanesischen Bürgerkrieg von 1975 bis 1990 hatte es mehrfach Allianzen gegeben zwischen ausländischen Staaten und libanesischen Milizen. Die palästinensische PLO mischte mit, ebenso wie Israel und Syrien und später auch der Iran. Daran erinnerte kürzlich auch der Ministerpräsident. Damals, so Nawaf Salam, hätten sich die Libanesen allzu leicht täuschen lassen.
2: Jeder, der Zuflucht bei externen Akteuren suchte, hat sich geirrt.
0: Der Libanon als Spielball ausländischer Mächte. Die Darstellung, der Bürgerkrieg sei ein Krieg der anderen gewesen, ist bei vielen Libanesen noch immer beliebt. Sie hilft offenbar, die eigene Verantwortung zu verdrängen. So leicht macht es sich Nawaf Salam nicht.
2: Im Bürgerkrieg haben wir gegeneinander gekämpft und alle haben den Preis bezahlt. Heute ist es wichtig, dass wir alle zusammenstehen.
0: Pierre Rihan und Ziad Saab sind zwei ältere Herren, gehen auf die 70 zu. Beide haben im Bürgerkrieg gekämpft auf unterschiedlichen Seiten. Rihan kämpfte für die Force Libanaise, Saad als Kommunist für die sogenannte libanesische Nationalbewegung. Sehen Sie, sagt er.
3: Wenn ich Pierre während des Krieges getroffen hätte, hätte er mich wohl getötet oder ich ihn. Und nun schauen Sie, wie wunderbar es ist, dass wir miteinander reden können.
0: Mit anderen ehemaligen Milizionären haben sie sich zusammengeschlossen in einer Gruppe namens Fighters for Peace. Sie kritisieren, dass es im Land nie eine groß angelegte Aufarbeitung des Bürgerkriegs gab. Sie bieten Workshops für Jugendliche an, in denen sie davor warnen, die Fehler der Vergangenheit zu wiederholen. Nicht immer sei das Interesse bei den jungen Leuten groß, sagt Rihan, aber vielleicht sei das auch eine gute Nachricht.
1: Die heutige Jugend interessiert sich für Handys, Internet, Bildung und Reisen. Niemand will zur Waffe greifen und kämpfen.
0: Einen neuen Bürgerkrieg werde es nicht geben, das betonen fast alle im Libanon. Es klingt fast wie eine Beschwörung, als wollten sie damit ihre eigenen Ängste verdrängen.
4: Moritz Behrendt berichtete, wir schauen in die USA, hier gab es einen herben Rückschlag für das US-amerikanische Mondprogramm, denn eine für den Testflug zum Mond vorgesehene Trägerrakete ist in der Nacht bei einem Triebwerktest auf der Startrampe explodiert. Es handelte sich dabei um die New Glenn des Raumfahrtunternehmens Blue Origin von Amazon-Gründer Jeff Bezos. Uwe Grad wohl informiert.
5: Im Livestream des Raketentests war zu erkennen, dass zunächst im Bereich der Triebwerke Treibstoff unter Druck ausströmte und sich sofort entzündete. Das Feuer sprang innerhalb von Sekunden auf die gefüllten Treibstofftanks der New Glenn über und brachte diese zur Explosion. Die New Glenn ist die Schwerlastrakete des US-Raumfahrtunternehmens Blue Origin. Blue Origin fliegt außerdem mit kleineren Raketen Touristen für wenige Minuten dauernde Kurztrips ins erdnahe Weltall. Die New Glenn ist nicht für den Transport von Menschen zugelassen. Sie wurde bislang dreimal gestartet und hat bei diesen Flügen Satelliten und Raumsonden ins All gebracht. An der Spitze einer New Glenn soll aber auch eine von Blue Origin für die NASA gebaute Mondlandefähre zu Testzwecken in die Erdumlaufbahn gebracht werden. Dieser für die Mondpläne der NASA wichtige Testflug ist bislang für den Sommer 2027 vorgesehen. Die Bilder von der Explosion lassen nun vermuten, dass die Startrampe für die Schwerlastraketen von Blue Origin bei dem Unglück stark beschädigt wurde. Sie wieder aufzubauen und den Grund für die Explosion zu klären, dürfte mehrere Monate dauern.
4: Wer von Deutschland nach Italien mit dem Auto fahren will, der sollte sich dafür nicht den morgigen Tag aussuchen. Denn morgen wird die Brenner-Autobahn komplett gesperrt. Von 11 bis 19 Uhr wird da kein Auto drüber kommen. Und Achtung, auch die Neben- und Bundesstraßen sind dicht. Österreich rechnet mit einem Rückstau bis nach Rosenheim. Der Grund dafür ist nicht irgendwie umfangreiche Bauarbeiten, sondern eine Demonstration. Die Bewohner der kleinen Gemeinden, die neben der Brenner-Autobahn wohnen, wollen damit mal ein deutliches Zeichen setzen gegen das immer größer werdende Verkehrschaos im Wipptal. Luisa Gruber berichtet aus der Region.
6: Wenn Sabine Spari-Gauck im Bett liegt, hört sie jeden Tag das gleiche Geräusch. Verkehrslärm. Nur einzelne Stunden in der Nacht hat sie mal Ruhe. Die 52-Jährige wohnt in Matrei am Brenner. Vor 7 Jahren ist sie für ihren Mann, einen gebürtigen Matreier, hierher gezogen. Seitdem hat der Verkehr am Brenner immer mehr zugenommen.
7: Längstens alle 20 Sekunden fährt der Auto vorbei. Also wir sind eingegrenzt von Lärmpegeln. Direkt neben mir die Bundesstraße und wenn ich ein Stückchen hinaufsehe, dann sehe ich die Brennerautobahn. Und es sind zwar Lärmschutzwände oben, aber die haben nicht die Höhe von den Lkw, sprich der Lärm wird heruntergetragen zu uns.
6: Die Wohnung, in der Spari Gauck und ihr Mann leben, befindet sich direkt neben der Bundesstraße. Viele benutzen die als Umfahrungsstraße. Knapp 12 Millionen Autos und 2,4 Millionen Lkw fahren jährlich über den Brenner.
7: Wir können unter Tag, wir können auch Vormittag keine Fenster auftun. Wir können nicht mehr Fernsehen schauen, wenn ein Fenster gekippt ist. Wir können keinen Besuch empfangen, wenn ein Fenster gekippt ist, weil einfach der dauernde Lärm unsympathisch ist. Das ist einfach keine Qualität, keine Lebensqualität.
6: Ändern will das jetzt der Bürgermeister einer Nachbargemeinde, Karl Mühlsteiger aus Gries am Brenner. Er sorgt dafür, dass es am kommenden Samstag mal kurz still ist im Wipptal. Denn er hat die Demo auf der Autobahn initiiert.
8: Es ist ein Hilfeschrei des Wipptales, dass es so mit dem Transit nicht mehr weitergehen kann und nicht mehr weitergehen darf. Soll ja ein Zeichen sein, dass hier endlich die hohe Politik auf Bundes-, aber auch auf Ebene von Brüssel endlich in die Gänge kommt, das Problem zu lösen, was wir jetzt da mittlerweile seit Jahrzehnten aushalten müssen im Wipptal.
6: Konkret fordern die Wipptaler einen besseren Lärmschutz an der kompletten Brennerautobahn. Außerdem soll das bestehende Nacht- und Wochenend- und Feiertagsfahrverbot beibehalten werden. Lkw, die über den Brenner fahren, sollen außerdem mehr Maut zahlen. Seit die Autobahn in den 1970er Jahren in Betrieb ging, hat sich das Verkehrsaufkommen versiebenfacht. Und es ist nicht nur der Lärm, der die Wipptaler belastet.
7: Bei uns sind einfach die Fenster sind schwarz, wir haben jeden Tag Staub in der Wohnung. Also jeden Tag, es gibt keinen Tag, wo du nicht Staub auf die Möbel hast.
6: Der Feinstaub macht den Wipptalern aber auch aus gesundheitlicher Perspektive Angst. Bürgermeister Mühlsteiger.
8: Leider gibt es für diesen Ultrafeinstaub laut der EU keine Vorschriften, keine Grenzwerte, die was eingeführt worden wären. Gesundheitsstudien besagen ja, dass es nicht der klassische Lungenkrebs sein muss, den man in so einer transitgeplagten Gegend bekommen könnte. Und wir haben mittlerweile sämtliche Krebserkrankungen in der Region zu verzeichnen, sei es vom Gehirntumor bis zum Leber-Nierenkarzinom. Und natürlich hat man da schon für die Zukunft eine gewisse Angst, dass das noch weiter ausarten könnte in dieser Richtung.
6: Dazu kommt, wegen den Staus auf den Bundesstraßen haben Krankenwagen und Feuerwehr oft Schwierigkeiten, an den Einsatzort zu kommen. Die Einheimischen selbst sitzen oft im Ort fest. Die letzte große Demo auf der Brennerautobahn gab es vor gut 26 Jahren. Auch damals war Mühlsteiger schon dabei, als Teenager.
8: Hätte man aber nie gedacht, dass ich irgendwann einmal mit ein Initiator sein werde für die darauf folgende Demo. Gell? Das hätte man niemals gedacht.
6: Damit diese Demo überhaupt stattfinden konnte, musste Mühlsteiger sogar vor Gericht ziehen. Zweimal wurde sie im Vorfeld abgelehnt. Denn manche sehen eine Vollsperrung der Brennerautobahn auch kritisch. Bayerns Verkehrsminister Christian Bernreiter beispielsweise bezeichnete die mit der Demo verbundene Sperrung als Knüppel zwischen die Beine der Logistikbranche. Doch Mühlsteiger bleibt überzeugt.
8: Ich bereue keinen einzigen Schritt, den ich bis jetzt gemacht habe in der Sache, weil es einfach um den Lebensraum, die Lebensqualität und vor allem die Gesundheit der heimischen Bevölkerung geht. Gell?
4: Sagt Bürgermeister Karl Mühlsteiger aus Gries am Brenner im Bericht von Luisa Gruber. Und abschließend eben nochmal der Hinweis, morgen ist der Brenner dicht. Das wird nichts mit dem Drüberfahren. Schauen wir zum Wetter. Zugeschaltet aus unserem Wetterstudio Grit Krämer. Lohnt sich ja auch hier zu bleiben, zumindest aktuell noch. Schöner Nachmittag. Haben wir die 30 Grad schon irgendwo erreicht oder
9: Nein,
4: schaffen wir es nicht?
9: Genau, die 30 Grad werden wir wahrscheinlich auch nicht schaffen. Es ist ein bisschen runterkorrigiert. Jetzt haben wir schon 28 Grad in Thüringen erreicht. Mehrmals in der Nachbarschaft von Hörselberg im Hainich. 28 Grad auch in der Nachbarschaft dort auf der Wartburg. Aber ansonsten 26 Grad verbreitet, also die 30 schaffen wir nicht ganz. Genau, und trotzdem italienische Verhältnisse. Man muss nicht über den Brenner fahren.
4: Nee.
9: Auch nicht am Wochenende, auch wenn wir wissen, es kommt ein Wetterwechsel. Es wird nicht furchtbar kalt. Es wird nur ein bisschen ungemütlicher, zumindest zeitweise, weil es Schauer und Gewitter geben wird. Das geht heute Abend schon los. Wir sehen jetzt schon die ersten dichten Wolken in der Altmark. Da tröpfelt es auch hier und da schon ein bisschen, aber das ist noch nicht das, wovon wir reden, wenn wir sagen, starke Schauer und Gewitter, die setzen dann erst in der Nacht ein, ziehen dann von Nordwesten im Sachsen-Anhalt durch Richtung Südost. Also alle kriegen was ab, auch Thüringen und Sachsen. Da sind auch starke Gewitter dabei. Temperaturen nachts dann 17 bis 13 Grad.
4: Die Wetteraussichten mit Grit Krämer schauen wir in einer halben Stunde auch gleich nochmal genauer drauf. Vielen Dank.
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4: In der kommenden halben Stunde schauen wir auch mal ein Jahr zurück, ziehen es aber auch in die Vergangenheit. Was meine ich? Vor einem Jahr erlebte Spanien diesen großen Blackout. Vielleicht können Sie sich erinnern, wir schauen mal drauf, wie gewappnet ist eigentlich jetzt ein Jahr später auch Deutschland. Zunächst aber für Sie die Meldungen.
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14: Um 15.30 Uhr mit Alexander Terhorst. Die Inflationsrate in Deutschland ist nach Einführung des Tankrabatts gesunken. Nach der ersten Schätzung des Statistischen Bundesamtes betrug die Teuerungsrate im Mai 2,6%. Im April waren die Verbraucherpreise im Jahresvergleich noch um 2,9% gestiegen. Der Iran-Krieg hatte vor allem die Energiepreise in die Höhe getrieben. Seit 1. Mai gilt für Benzin und Diesel ein Steuerrabatt von etwa 17 Cent je Liter. In Sachsen haben sich Land und Kommunen auf einen Finanzausgleich verständigt. Wie Finanzminister Christian Piwarz mitteilte, umfasst das Entlastungspaket insgesamt 930 Millionen Euro. Darin enthalten sei eine jährliche Zahlung von 322 Millionen für Sozialausgaben der kreisfreien Städte und Landkreise. Das Geld kommt zu den bisherigen Zahlungen des Landes dazu. Somit erhalten die Kommunen in den kommenden zwei Jahren insgesamt 4,9 Milliarden Euro. Der Landtag muss noch zustimmen. Im Prozess um den Angriff auf eine Flüchtlingsunterkunft in Ilmenau ist das Urteil gefallen. Das Landgericht Erfurt verhängte gegen den Hauptangeklagten eine Haftstrafe von 3 Jahren und 10 Monaten. Er wurde unter anderem wegen Brandstiftung und Körperverletzung schuldig gesprochen. 5 Mitangeklagte erhielten Bewährungsstrafen oder Verwarnungen. Die jungen Männer sollen vor 8 Monaten im Ortsteil Gieren Feuerwerkskörper in ein Zimmer der Unterkunft geworfen haben. Dort schlief eine 3-köpfige Familie. Auf mehreren S-Bahn-Strecken zwischen Halle, Leipzig und Zwickau werden ab Mitte Juni neue und größere Züge eingesetzt. Der private Anbieter Länderbahn präsentierte bei einer Premierenfahrt seine neuen Fahrzeuge vom Typ Mireo. Die Züge sollen zunächst auf einzelnen Verbindungen der S5 und S5X eingesetzt werden. Regulär übernimmt die Länderbahn diese Linien und die S3 zum Fahrplanwechsel im Dezember. Sie werden bislang von DB Regio betrieben. Im Händelhaus Halle ist eine neue Sonderausstellung eröffnet worden. Sie heißt Mannsbilder Too Hot to Handle? Nach Angaben eines Sprechers verbindet die Schau historische und aktuelle Vorstellungen von Männlichkeit in Musik, Kunst und Gesellschaft. Zu sehen sind unter anderem ein rekonstruierter Händelanzug sowie Gemälde, Comics und multimediale Installationen. Die Ausstellung begleitet die Händel-Festspiele, die am 5. Juni beginnen. Das waren die Nachrichten. Das Wetter, die Temperaturen von 15 Uhr. In Artern 28 Grad, Dresden wolkenlos 23, Eisenach fast wolkenlos 27, Erfurt leicht bewölkt 25 Grad. Gardelegen wolkig 27, Hoyerswerda wolkenlos 25, Magdeburg wolkenlos 26 Grad, Neuhaus fast wolkenlos 22, Oschatz wolkenlos 24. Auch in Plauen blauer Himmel 25 Grad, Wernigerode wolkig 26 und in Wittenberg 25 Grad. Die Vorhersage, viel Sonne in den Abend geht es so hinein. Vom Eichsfeld über den Harz bis zur Altmark auch mehr Wolken und hier abends erste Schauer oder Gewitter. Nachts gebietsweise kräftige Schauer und Gewitter, die Werte sinken auf 17 bis 11 Grad. Morgen von Nordwesten nach Südosten, also durchziehende Schauer und Gewitter, nachmittags meist heiter, 23 bis 27 Grad. Und Sonntag erst heiter, dann vor allem vom Harz bis nach Thüringen Schauer oder Gewitter und nochmal sommerlich warm. NDR aktuell Verkehrsdienst. A10, nein, A2 Richtung Berlin. 10 Kilometer Stau nach einem Unfall. Zwischen Hannover-Langenhagen und Lehrte über eine Stunde Verzögerung. A2 Richtung Berlin zwischen Rennau und Helmstedt-West liegen Metallteile. A2 Richtung Berlin zwischen Adler-Ingersleben und Eilsleben stockender Verkehr an einer Baustelle. A2 Richtung Hannover zwischen Lehrte-Ost und Kreuz-Hannover-Ost. 5 Kilometer Stau an einer geräumten Unfallstelle. Noch 30 Minuten Verzögerung. A4 Richtung Frankfurt zwischen Dreieck-Nossen und Siebenlehen liegt eine Metallplatte auf der Fahrbahn. Und A13 Richtung Berlin zwischen Marsdorf und Thiendorf Stau an einer Baustelle. Geblitzt wird auf der A9 Richtung Berlin am Schkeuditzer Kreuz und auf der A38 Richtung Göttingen zwischen Leipzig Süd und Leipzig Neue Hart. Soweit der NDR aktuell Verkehrsdienst, 15.35 Uhr.
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4: Mit Jörg Schneider, ich grüße Sie, ich wünsche Ihnen einen angenehmen Freitagnachmittag und damit auch einen guten Start schon mal ins Wochenende. Ex-Bundesverkehrsminister Andreas Scheuer muss sich ja vor Gericht verantworten. Vorgeworfen wird ihm von der Staatsanwaltschaft eine Falschaussage im Zusammenhang mit der gescheiterten Pkw-Maut. Das Landgericht Berlin hat eine entsprechende Anklage zugelassen, wie eine Gerichtssprecherin heute mitteilte. Der ehemalige CSU-Minister weist den Vorwurf zurück. Jim Bob Nikschas fasst die Geschichte des gescheiterten Projekts, also worum es dann eigentlich geht, nochmal zusammen.
16: Die gescheiterte Pkw-Maut ist eng mit dem Namen Andreas Scheuer verbunden. Dabei war es sein damaliger Amtsvorgänger und CSU-Parteikollege Alexander Dobrindt, der die Maut ab 2014 zunächst vorangetrieben hat. Scheuer übernahm 2018. Die Idee, wer deutsche Autobahnen und Bundesstraßen nutzt, sollte auch dafür zahlen und sich über eine Maut an den Kosten für die Instandhaltung beteiligen. Die Regierung plante mit Einnahmen von mehreren 100 Millionen Euro pro Jahr. Im Visier hatte die CSU dabei vor allem Autofahrerinnen und Fahrer aus dem Ausland. Die Deutschen nämlich sollten die Kosten später über eine niedrigere Kfz-Steuer zurückbekommen. Dieses Modell war schon früh umstritten. Juristen warnten, das Ganze könnte gegen EU-Recht verstoßen, weil am Ende ja praktisch nur Ausländer belastet würden. Genau mit dieser Begründung klagte Österreich schließlich gegen die Mautpläne vor dem Europäischen Gerichtshof und bekam Recht. Mitte 2019 wurden die Mautpläne gestoppt. Da aber hatte Minister Scheuer die Verträge mit den Betreiberfirmen schon längst unterschrieben. Die Folge? Die Verträge mussten gekündigt werden und die Betreiberfirmen verklagten den Bund erfolgreich auf Schadenersatz. Am Ende kostete das gescheiterte Projekt die Steuerzahler mindestens 243 Millionen Euro. Hätte Scheuer all das verhindern können? Diese Frage sollte ein Untersuchungsausschuss im Bundestag klären. Die Spitzen der Betreiberfirmen sagten dabei aus, sie hätten Scheuer damals angeboten, mit dem Mautvertrag noch zu warten, bis das Gericht entschieden hat. Andreas Scheuer jedoch weist das zurück. Er könne sich an ein solches Angebot nicht erinnern. Das soll eine Falschaussage sein, so lautet nun die Anklage der Staatsanwaltschaft. Ob der Vorwurf zutrifft, will das Landgericht Berlin jetzt herausfinden. Der Bund hatte bereits darauf verzichtet, von Scheuer Schadenersatz zu fordern.
4: Jim Bob Nikschas berichtete. Der 28. April des vergangenen Jahres wird wohl den meisten Spaniern und Portugiesen noch lange in Erinnerung bleiben. Ein Blackout, ein totaler Stromausfall hat die Iberische Halbinsel lahmgelegt. Es gab also kein Internet, kein Handynetz, kein Bahnverkehr. Die Supermärkte mussten dicht machen, weil ja Kühltheken und Kassenterminals nicht mehr funktionierten. Und diese Liste könnte man jetzt noch sehr lange fortsetzen. Jedenfalls hat dieser Vorfall ja auch Fachleute in Deutschland alarmiert. Denn auch unser Stromnetz muss ja modernisiert und ausgebaut werden. Jan Kerkhoff mit einer Analyse.
17: Die gute Nachricht vorweg. Einen Stromausfall mit denselben Ursachen wie in Spanien wird es so in Deutschland nicht geben. Da ist sich Christian Rethans, Experte für Energiesysteme der Technischen Universität Dortmund, sicher. Jedoch schränkt er ein.
18: Es ist ein technisches System. Es wird immer außergewöhnliche Ereignisse geben. Es wird außergewöhnliche Kombinationen von Ereignissen geben. Und dann ist halt möglicherweise ein Blackout. Aber es wird eben schon alles dafür getan, um das zu vermeiden.
17: Der Stromausfall in Spanien vor mehr als einem Jahr war Folge einer Abfolge von verschiedenen Ursachen. Der Analyse der Betreiber des Übertragungsstromnetzes zufolge ist grob gesagt Folgendes passiert. Im Hochspannungsnetz, in dem Strom über weite Strecken transportiert wird, traten Schwingungen auf. Das passiert immer wieder. Die Schwingungen, so Christian Rethans, entstehen, weil in den Kraftwerken die Turbinen mit den Generatoren rotieren. Normalerweise tun sie das im Gleichtakt, aber eben nicht mehr ganz perfekt. Dadurch kann es Schwankungen der Frequenz und der elektrischen Spannung geben. Um diese Schwankungen zu dämpfen, schaltet man Leitungen oder andere Netzkomponenten zu oder ab.
18: Und zwar, dass man sogenannte Drosselspulen aus dem Netz nimmt. Also es sind Einrichtungen, die die Spannung regeln. Und wenn man die rausnimmt, geht die Spannung nach oben. Und dann sollten diese Pendelungen besser gedämpft sein. Und das ist soweit auch abgelaufen. Man hat diese Maßnahmen ergriffen nach Plan. Dadurch ist die Spannung aber deutlich höher gegangen als erwartet.
17: Weil die Spannung im Stromnetz anstieg, sind Photovoltaik- und Windkraftanlagen aus der Stromproduktion ausgestiegen. Genauer gesagt, deren Umrichter oder Wechselrichter. Die schalteten ihre Anlage ab, um sie vor der hohen Spannung im Netz zu schützen. Diese Abschaltung erfolgte allerdings zu früh, sagt Christian Rethans. Dadurch fehlte dann Leistung im Netz zur Versorgung. Gleichzeitig reagierten noch einige konventionelle Kraftwerke falsch. Auch sie schalteten sich ab, anstatt das Netz zu stützen. Als Folge der vielen Abschaltungen schoss die Netzspannung hoch. Und noch mehr Anlagen schalteten sich ab, alle um sich vor der hohen Spannung zu schützen. Ein Kaskadeneffekt bis zum totalen Blackout.
18: Also es war jetzt nicht die Erneuerbaren an sich, dass man sagt, das ist jetzt ein Photovoltaikproblem oder ähnliches. Es war ein Fehlverhalten der Umrichter, die sich eben nicht an das, was normativ vorgegeben war in Spanien, korrekt gehalten haben.
17: Der Analysebericht betont zwar, dass vor allem die konventionellen Kraftwerke ihre Leistung hätten steigern müssen, also dass sie durch ihr Abschalten die Überspannung verursachten. Der Fehler lag nicht bei den erneuerbaren Energien. Dennoch macht die Analyse des Blackouts deutlich, dass durch den starken Ausbau der erneuerbaren Energien das Netz insgesamt verletzlicher geworden ist. Und die erneuerbaren Energieerzeuger, Windkraft und PV-Anlagen, sollen nicht nur Energie liefern, sondern sie müssen zusammen mit den konventionellen Kraftwerken auch für die Stabilität der Netze sorgen. Das betont auch Jutta Hansson, Energieexpertin der Technischen Universität Darmstadt.
19: Das Verhalten der einzelnen Kraftwerke, ob es erneuerbare sind oder konventionelle, das wird wichtiger und beide müssen zusammenpassen. Ich glaube, dass wir kontrollieren müssen, was machen die eigentlich von dem, was sie angeben zu tun. Das heißt, der Einfluss der einzelnen Kraftwerke ist größer. Fehler werden nicht mehr so schnell verziehen.
17: Um einen Blackout zu verhindern, so auch Christian Rethans von der Technischen Universität Dortmund, sollten alle Wechsel- bzw. Umrichter, auch die von kleinen Photovoltaikanlagen auf Hausdächern, zertifiziert sein, damit sie den technischen Vorgaben der Netzbetreiber folgen, so dass sie auf Schwankungen schnell reagieren, die Anlage hoch- oder runterfahren können, um das Netz zu schützen.
4: Jan Kerkhoff informierte und jetzt ist es 15.41 Uhr.
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16: Mit Philipp Weiskirch und wir starten mit aktuellen Meldungen vom Fußball-Transfermarkt, denn es gibt den ersten Neuzugang beim Zweitligisten 1. FC Magdeburg. Toni Reitz kommt zu den Blau-Weißen, er ist 21 Jahre alt, Mittelfeldspieler und wechselt von der zweiten Mannschaft des BVB zum FCM. Über die Ablösemodalitäten machten beide Vereine keine Angaben. In der vergangenen Saison avancierte Reitz als Kapitän zum absoluten Leistungsträger der Dortmunder Reserve. Toni bringe sehr gute Grundlagen mit, so lässt sich der FCM-Sportdirektor Per Jekel zitieren und man sehe in ihm viel Potenzial. Toni Reitz ist übrigens der Bruder von Rocco Reitz, der ja ab Sommer dann für RB Leipzig in der Bundesliga spielen wird. Ja, und von Dynamo Dresden gibt's auch was Neues. Da trennen sich die Wege der SGD und von Dominik Kota. Dynamo Dresden verkauft den 26-jährigen Offensivmann nach seiner Leihe nun fest an den Drittligisten MSV Duisburg. Zur Transfersumme machten die Clubs keine Angaben. Kota absolvierte insgesamt 31 Pflichtspiele für die Schwarz-Gelben. Ja, wir bleiben beim Fußball, denn in zwei Wochen geht's ja los in Nordamerika mit der Weltmeisterschaft. Die deutsche Mannschaft bereitet sich aktuell in Herzogenaurach auf dieses große Turnier vor, weiterhin ohne Manuel Neuer, die deutsche Nummer 1, wir wissen's, die wegen ihrer defekten Wade noch nicht trainieren kann. Aber Autogramme schreiben, das kann der Manuel Neuer und das hat er heute auch gemacht. Und die Fans waren im wahrsten Sinne des Wortes ganz heiß drauf. Thomas Kattenbeck mittendrin.
20: Es ist unglaublich. Manuel Neuer gibt um 13.15 Uhr eine Autogrammstunde. Auf dem Fußballplatz haben wir ihn ja noch überhaupt nicht gesehen. Und Hunderte stehen hier und wollen Autogramme von Manuel Neuer. Ich werde mal auf ein paar zugehen hier. Die stehen hier mit dem Sonnenschirm.
21: Ja, weil ich mich auf eine längere Wartezeit einstelle.
22: Ich hasse dieses Warten. Ich habe auch eigentlich keine Lust auf die Hitze, aber ich mache für Manuel Neuers Unterschrift.
23: Er lebt mir nicht jeden Tag.
20: Was macht denn, wenn er kein Autogramm kriegt?
23: Dann müssen wir das wohl akzeptieren, ne? Dann ist das so. Die Schlange ist lang. Ich hoffe, er bringt viel Geduld mit, ne?
20: Die warten, warten, warten. Und wenn ich nach vorne schaue, kein Ende in Sicht.
0: Also ich habe jetzt gestern kurzfristig Urlaub genommen und wollte den Kindern was Gutes tun und bin dann heute Morgen um, wann sind wir gestartet, um 7:45 und waren dann um 9:45 hier.
20: Das heißt, ihr steht jetzt über 3 Stunden hier schon?
0: Ja.
20: Für ein Autogramm von Manuel Neuer?
0: Ja, unter anderem, ja. Gut, wir gehen dann noch shoppen, aber eigentlich...
20: Ja, also man muss sagen, Respekt.
0: Aber ich mache es nur wegen der Kinder.
20: Ah, du machst es nur wegen der Kinder und was sagen die Kinder dazu?
1: Ich finde es cool, dass wir das machen. Ne?
2: Was ganz Besonderes. Einfach ein Foto mit Manuel Neuer, das wäre schon ein Traum.
5: Endlich mal unsere Torlegende, die zweite nach dem Oli Kahn, zu sehen und live zu erleben und ein Autogramm zu kriegen auf einem Trikot, was die Fußballnationalmannschaft 1954 getragen hat. Und da ist schon die Unterschrift vom Sepp Maier drauf.
20: Da passt der Neuer gut dazu.
5: Ja, genau so ist es.
20: Jetzt habt ihr es ja geschafft, gell?
1: Ja.
20: Was sagst du jetzt?
1: Ja, also ich bin happy, dass ich jetzt eine Autogrammkarte habe.
20: Hat sich das Warten gelohnt?
1: Ja.
20: Hast du wenigstens ein Foto mit ihm bekommen?
1: Ja, 2.
20: 2 sogar?
1: Ja.
20: Wie lange hast du gewartet?
1: Auch 4 Stunden.
20: Und was sagst du jetzt in Richtung Weltmeisterschaft? Ist es gut, dass er dabei ist?
1: Ja, sehr gut. Er ist der beste Torwart der Welt.
20: Also er muss mit dabei sein?
1: Ja.
20: So sehen das die Fans. Manuel Neuer für Deutschland. Schauen wir mal, was rauskommt.
16: Ja, Fanhype um Manuel Neuer. Aber wenn wir auf Sonntag blicken, da testet ja die deutsche Mannschaft gegen Finnland. Da steht Oliver Baumann im Tor.
4: Soweit der Sport für den Moment. 3:45. Unser Topthema hier bei MDR aktuell im Moment ist, dass die Inflationsrate im Mai bei 2,6% im Vergleich zum Vorjahresmonat lag. Das ist etwas weniger als im April. Ein Grund für die sinkende Rate könnte der Tankrabatt sein. Weitere Meldungen jetzt mit Alexander Terhorst.
14: Das Urteil gegen die frühere RAF-Terroristin Daniela Klette wird vorerst nicht rechtskräftig. Wie ein Sprecher des Landgerichts Verden mitteilte, haben Verteidigung und Staatsanwaltschaft Revision eingelegt. Der Bundesgerichtshof Karlsruhe wird nun das Urteil auf Rechtsfehler prüfen. In Freiberg ist ein Mann bei einem Arbeitsunfall tödlich verletzt worden. Laut Polizei wollte der 47-Jährige einen Defekt an einer Recyclingmaschine reparieren. Dabei sei er in die Maschine gestürzt. Die Chemnitzer Kriminalpolizei ermittelt zur Ursache. Die Schleuse Kospuden ist ab morgen wieder in Betrieb. Wie die Stadt Leipzig mitteilte, wird die Reparatur heute beendet. Wegen eines technischen Defekts war die Schleuse seit einer Woche gesperrt. Boote mussten umgetragen werden. Das Wetter. Heute Abend viel Sonne noch, vom Eichsfeld über den Harz bis zur Altmark Wolken und auch erste Schauer oder Gewitter. Nachts gebietsweise kräftige Schauer und Gewitter, 17 bis 11 Grad. Morgen 23 bis 27 Grad von Nordwest nach Südost, ziehende Schauer und Gewitter. Nachmittags meist heiter. MDR aktuell Verkehrsdienst A14 Richtung Magdeburg zwischen Halle Trotha und Lübbejün befindet sich eine ungesicherte Unfallstelle auf der linken Fahrspur. A2 Richtung Berlin zwischen Dreieck Hannover West und Lehrte 12 Kilometer Stau wegen Bergungsarbeiten, 1 Stunde und 15 Minuten Verzögerung. Und zwischen Allerengersleben und Bornstedt 4 Kilometer stockender Verkehr an einer Baustelle. A4 Richtung Görlitz zwischen Kodersdorf und Grenzübergang Ludwigsdorf 3 Kilometer Stau. A13 Richtung Berlin zwischen Marsdorf und Thiendorf Stau an einer Baustelle. Im Landkreis Zwickau ist die Straße zwischen Kindler und der A4-Auffahrt Limbach-Oberfrohna gesperrt wegen Bergungsarbeiten. Geblitzt wird auf der A4 Richtung Görlitz zwischen Dresden-Altstadt und Neustadt und der A9 Richtung Berlin am Schkeuditzer Kreuz. Soweit der MDR aktuell Verkehrsdienst, 15.47 Uhr.
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4: Die Europäische Zentralbank schlägt gerade Alarm. Immer häufiger warnen deren Vertreter vor neuen Turbulenzen an den Finanzmärkten. Viele Akteure seien zu sorglos, heißt es. Risiken im Zusammenhang mit den Konflikten im Nahen Osten und den steigenden Energiepreisen würden unterschätzt. Die EZB macht dafür in ihrem Finanzmarktstabilitätsbericht, wie es heißt, zum ersten Mal auch die US-Regierung mitverantwortlich. Unterdessen steigen aber an den Aktienmärkten viele Indizes auf immer neue Rekordstände. Wie passt denn das alles zusammen? Und was könnte da auf uns zukommen? Claudia Werle berichtet von der Frankfurter Börse.
24: An Herausforderungen mangelt es derzeit nicht. In der Ukraine wird immer noch gekämpft. Dann die vielen ungelösten Konflikte im Nahen Osten. Die Energiepreise sind zuletzt explodiert, die Inflation steigt. Und die Folgen davon bekommen nicht nur Unternehmen, sondern auch Verbraucher deutlich zu spüren. Und das seit Monaten. Vertreter der Europäischen Zentralbank beobachten all das mit Sorge. Und die EZB warnt. eindringlich. Wenn es zu einer Eskalation des Nahostkonflikts kommt, wenn sich die vielen miteinander verwobenen Probleme weiter zuspitzen, dann könnte das zu heftigen Verwerfungen an den Finanzmärkten führen.
6: Also das muss sie natürlich sagen, weil sie einen Finanzstabilitätsbericht vorlegt und in diesem muss sie natürlich diese Risiken ansprechen.
24: So Jörg Krämer, der Chefvolkswirt der Commerzbank. Aber unbegründet seien die Sorgen der Währungshüter nicht.
6: Zum Beispiel auch, dass die Staaten sich sehr, sehr hoch verschulden. In dem aufgesplitterten politischen Spektrum zwischen links und rechts ist es schwierig, die Haushaltsdefizite so runterzubekommen, wie man es müsste. Da sind ganz klar Risiken da.
24: Erstmalig macht die Europäische Zentralbank in ihrem Finanzmarktstabilitätsbericht die US-Regierung für die schwierige Situation mit verantwortlich. In dem Bericht wird unter anderem auf eine chaotische Politik hingewiesen, so Michael Hünseler von LBBW Asset Management.
7: Und das führt zu einem Risiko, das aus drei Teilen sich zusammensetzt, gegenseitig verstärken kann. Das ist eine geopolitische Fragmentierung, eine wirtschaftliche und obendrauf eine regulatorische. Und die wirken nicht linear. Zusammengenommen können sie weitere Risiken bedeuten.
24: Scheinbar finden solche Warnungen an den Finanzmärkten kaum Beachtung. Viele Indizes erreichen immer wieder neue Rekordstände. An den Börsen in Japan ist das so, auch in den USA. Timo Emden, Finanzanalyst bei Emden Research, kann sich das nur so erklären.
8: Ja, ich würde sagen, Anleger sind einfach zu blauäugig, werden vielleicht auch geblendet durch die KI-Euphorie in den USA, die natürlich auch rüberschwappt hierzulande.
24: Hinter dieser Euphorie steht die Hoffnung, dass der Einsatz von künstlicher Intelligenz in Zukunft bei vielen Unternehmen zu großen Produktivitätsfortschritten führen wird, dass sich die enormen Investitionen in diesem Bereich auszahlen. Schon heute sind die Bewertungen von Tech-Unternehmen an der Börse sehr hoch, die Aktienkurse steigen und das sorgt für Feierlaune an den Börsen.
8: Die Rallye ist ja wirklich atemberaubend, das muss man leider schon so sagen.
24: So Emden. Und was sicherlich mit eine Rolle spielt, das ist, dass viele Anleger sehr zuversichtlich sind, so Ökonom Krämer.
6: Sie erwarten, dass wir in nicht allzu ferner Zukunft dort ein Deal haben und dass die Straße von Hormuz bald wieder geöffnet wird, sodass es eben nicht kommt zu einer Weltenergiekrise und zu einer Weltrezession. Denn nur wenn das vermieden wird, nur dann kann man rechtfertigen, dass die Aktienkurse so hoch sind.
24: Angesichts der Risiken sei es wichtig, dass die Staatsausgaben begrenzt bleiben, so die EZB. Jede fiskalische Unterstützung müsse vorübergehend und gezielt sein, um eine mögliche Finanzkrise abzuwenden.
4: Soweit Claudia Werle von der Frankfurter Börse. Heute Abend werden wieder die Lolas verliehen. Die deutsche Filmbranche feiert ihre Besten und natürlich auch sich selbst. Zur Gala des Deutschen Filmpreises kommen ungefähr 1900 geladene Gäste nach Berlin, darunter natürlich zahlreiche Nominierte. Alexander Soyer hatte im Vorfeld Gelegenheit, mit einigen der aussichtsreichen Lola-Kandidatinnen und Kandidaten zu sprechen. Unter ihnen auch Regisseurin Marsha Schilinski.
9: Also ich konnte das Jahr einfach total umarmen. Ich habe dann irgendwann gecheckt, dass hier was ganz Außergewöhnliches passiert und habe mich einfach die ganze Zeit darüber gefreut.
10: Der große Erfolg in Cannes im letzten Jahr, fast hätte es eine Oscar-Chance gegeben, zahllose internationale Auszeichnungen, 8 Nominierungen schließlich für den Europäischen Filmpreis und jetzt 10 Lola-Chancen. Unter anderem auch für die Schauspielerinnen Claudia Geisler-Bading und Lena Ossendowski, beide nominiert für die beste weibliche Nebenrolle. Und gefühlt stellvertretend für das gesamte Ensemble, so Ossendowski.
25: Also gerade bei dem Film, es ist ja ein totaler Ensemblefilm, wirklich. Ich freue mich natürlich auch total, dass ich mit Claudia zusammen, weil wir ja Mutter und Tochter gespielt haben, schon sehr besonders auch.
10: In die Sonne schauen hat sicherlich die besten Chancen beim diesjährigen Deutschen Filmpreis. Aber auch Ilka Çatak's Gelbe Briefe hat 9 Nominierungen und einen starken Eindruck in der deutschen Filmszene hinterlassen. Nicht zuletzt, weil die Geschichte, die der Film erzählt, über politische Einmischung in die Kunst- und Kulturszene, ein paar Tage nach dem Gewinn des Goldenen Bären hochaktuell wurde, als Kulturstaatsminister Wolfram Weimer eine Diskussion über die Führung der Berlinale aufmachte. Und genau dieser Kulturstaatsminister ist ja gewissermaßen der Pate des Deutschen Filmpreises, so Ilka.
26: Er ist der Gastgeber und wir sind quasi die Menschen, die diese Preise gewinnen oder auch nicht. Aber wenn wir sie gewinnen, dann ist es natürlich etwas, wo wir uns ja dazu irgendwie verhalten müssen oder auch nicht.
10: So oder so wird es aber trotzdem vor allem um das Feiern des deutschen Films gehen. In einem Jahrgang mit zwar relativ wenigen nominierten Filmen, aber einem sehr großen Spektrum zwischen Arthouse-Kino und auch kommerziellen Erfolgen wie 22 Bahnen oder Simon Verhoevens Joachim Meyerhoff-Verfilmung Diese Lücke, diese entsetzliche Lücke mit insgesamt 7 Nominierungen, der ersten für seine Mutter Senta Berger überhaupt in der Geschichte des Filmpreises und mit den ersten Nominierungen für ihn selbst.
3: Bei meiner Mutter habe ich es gehofft, aber ich war sehr überrascht, dass ich auch beste Regie und bestes Drehbuch nominiert bin, weil ja, vielleicht hatte ich da auch so ein bisschen Vorurteil, dass das wird einfach nicht bei mir passieren.
10: Mal wieder gemeinsam nominiert, wie schon bei Je suis Karl vor 5 Jahren, diesmal für 22 Bahnen, beide für ihre Hauptrollen sind Luna Wedler und auch Jannis Niewöhner.
11: Ich war auf jeden Fall ein paar Mal beim Filmpreis dabei, ja.
10: Auch Schauspielerin Laura Tonke ist nicht zum ersten Mal da und hat in diesem Jahr in gleich 3 nominierten Filmen mitgespielt. In einer kleinen Rolle in Verhoevens Lücke, in Fatih Akins Amrum und in 22 Bahnen, für den sie nun den Preis als beste Nebendarstellerin bekommen könnte.
12: Also wenn ich in einem Film mitspiele, hat der Film große Chancen, dass er als bester Film nominiert wird.
10: Und wie schon genau vor 10 Jahren, als sie den Deutschen Filmpreis für Hedi Schneider steckt fest bekam, würde sie auch in diesem Jahr wieder sehr, sehr gerne gewinnen. Schließlich hat sie sich da einen ganz klaren Plan zurechtgelegt.
12: Ich finde es schon unheimlich gut, so 3 Preise, also 3 Lolas. Ich will ja irgendwann 5, das heißt, ich muss mich jetzt auch ein bisschen ranhalten.
4: Völlig klar, sagt Schauspielerin Laura Tonke im Bericht von Alexander Soyer. Mehr als 30 Grad hatten wir ja schon mal vor ein paar Tagen. Manch einer sagt dann, es sei sauwarm. Ja, es fragt sich nur, wo kommt denn das her? Also wie geht's denn Schweinen bei Hitze? Denn schwitzen können die gar nicht. Uli Zwerens war mal in einem Tierwohlstall, und zwar in Kupferzell-Gockenbach, das ist in Baden-Württemberg, und ist genau dieser Frage nachgegangen.
13: Die rund 2000 rosa Ferkel spielen mit dem Heu oder liegen einfach nur flach am Boden. 30 Grad zeigt das Thermometer, aber im überdachten Stall können es die Schützlinge von Schweinehalter Joachim Deitigsmann sichtbar gut aushalten.
17: Der deutlichste Tierwohlindikator ist, wenn das Schwein einfach da liegt und alle Viere von sich streckt, obwohl es jetzt für die Schweine, da sie erst circa 4 Wochen hier im Stall sind, noch etwas ungewöhnlich ist, dass hier Leute dastehen und reingucken, legen sie sich einfach hin und man sieht es ihnen an, dass es nicht unangenehm ist, sondern ja, sie machen einfach hier Siesta.
13: Wichtig ist vor allem, dass die Tiere genug Platz haben und sich nicht gegenseitig aufheizen. Aber Schweine sind eben auch schlau wie die Sau.
17: Die Schweine haben was Eigenes entdeckt. Im Innenbereich sind Beckentränke, wo immer 3-4 Zentimeter Wasser drinsteht. Im Sommer, wenn es unangenehm für sie wird, fangen sie an, schaffen mit ihrer Schnauze das Wasser aus dem Becken raus. Und durch das Seitegefälle bleibt außer an der Wand eine Pfütze stehen. Und dann legen sich die Schweine in die Pfütze rein, machen sich nass und gehen mit der nassen Haut in den Außenbereich, wo die größte Luftbewegung ist. Und das kann man wirklich beobachten, dass die das aktiv so machen.
13: Der an sich vorgeschriebene Sprühnebel zum Abkühlen, der kommt gar nicht zum Einsatz, weil er laut Joachim Deitigsmann ein Tropenklima erzeugt. Frische Luft und Schatten, das reicht. Beim Blick durch die Glasscheibe ist der Schweinehalter zufrieden.
17: Die Thermoregulierung geht über Fensterklappe, nicht über Ventilatoren. Die Tiere haben jederzeit Zugang durch offene Pendelklappe nach außen in Auslauf. Der ist auch überdacht und nur durch Gitter nach außen abgetrennt. Und dort herrscht das ganze Jahr Außentemperatur. Nicht die pralle Sonne, der mal ausgesetzt ist, sondern das ist beschattet. Dort ist auch ein leichter Windzug dann. Den Schweine geht es im Grunde genommen dort wie einem, wenn man sich zum Ausruhen unter den Baum setzt.
13: Und dass es den Schweinen immer gut geht, ist natürlich auch aus wirtschaftlicher Sicht entscheidend.
17: Würde es den Tiere zu warm werden, könnte sie ihre Hitze nicht mehr regulieren, würde sie das Hecheln anfangen, würde hyperventilieren, Erschöpfung zeigen, dann sinkt die Futteraufnahme. Die Tiere fressen einfach nichts mehr und wenn sie nichts mehr fressen, dann nehmen sie auch nichts zu. Wir haben hier in unserem Stall, egal welche Temperatur das ist, keine Unterschiede, was die Zunahme und die Futteraufnahme angeht, selbst bei größter Sommerhitze, wie es heute Fall ist.
13: Wenn sich die Schweine wohlfühlen, grunzen sie übrigens so gut wie gar nicht. Auch Nachbar und Kollege Volker Baumann bringt seine Ferkel regelmäßig in den Wohlfühlstall.
18: Weil wir seit 9 Jahren hier die Schweine halten und man sieht, wenn man die hier aufstallt, dass sie sich wohlfühlen, bis am Ende, wenn sie dann auf der LKW verladen werden, Richtung Schlachthof gehen und der Stall einfach gut funktioniert. Wenn die tägliche Arbeit Freude macht, geht es den Schweine gut und einem selber als Landwirt und Halter geht es dann auch gut.
4: Sagt dieser Tierwirt, Name Volker Baumann, das Ganze im Bericht von Uli Zwerenz. Wir schauen zum Wetter. Grit Krämer ist zugeschaltet aus unserem Wetterstudio. Grit, heute ist so ein bisschen der Abschiedstag von diesen Tagen, die von früh bis Abend Sonne bringen, oder?
0: Ja, Hochburis rutscht nach Osten raus, aber wir haben im Moment noch wirklich viel Sonne in Thüringen, in Sachsen und auch in weiten Teilen von Sachsen-Anhalt. Aber hier in Sachsen-Anhalt sehen wir schon das neue Wetter reinkommen in Form von Tiefdruckgebieten, die über dem Atlantik kreisen, die dann in den nächsten Tagen bei uns die Wetterhoheit gewinnen werden. Die erste Kaltfront ist auf dem Weg zu uns. Wir haben jetzt schon dichte Wolken in der Altmark und so ab und zu so leichter Regen fällt hier auch schon, aber so richtig geht es dann mit dem Regen, mit nämlich kräftigen Schauern und Gewittern erst in der Nacht los. Die setzen ein im Nordwesten, also da, wo es jetzt schon wolkig ist, im Raum um die Altmark rum, ziehen dann durch Sachsen-Anhalt im Laufe der Nacht durch, werden auch in Thüringen und Sachsen teilweise aufschlagen. Also nachts kriegen viele von uns kräftige Schauer und Gewitter rein. Jetzt nochmal 24 bis 28 Grad, in der Nacht gehen die Werte runter auf 17 bis 13 Grad.
4: Soweit die Wetteraussichten mit Grit Krämer. Vielen Dank. Sie hören MDR aktuell und nach den 16 Uhr Nachrichten, die Sie gleich bekommen, führt Sie meine Kollegin Daniela Schmidt weiter durchs Programm.
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14: Um 16 Uhr mit Alexander Terhorst. Der Präsident des Sächsischen Städte- und Gemeindetages Bert Wentsche hat sich zufrieden über den Finanzausgleich mit dem Freistaat geäußert. Die Kommunen erhalten zunächst mehrere hundert Millionen Euro, um Sozialausgaben und Bauprojekte zu finanzieren. Wentsche sprach im MDR von einem vertretbaren Kompromiss. Es habe sich gezeigt, dass man in Notsituationen zusammenstehe. Wentsche verwies darauf, dass die zusätzlichen Millionen vor allem über Kredite finanziert werden, dadurch erkaufe man sich letztlich Zeit. Die Inflationsrate in Deutschland ist nach Einführung des Tankrabatts wieder gesunken. Nach der ersten Schätzung des Statistischen Bundesamtes betrug die Teuerungsrate im Mai 2,6%. Im April waren die Verbraucherpreise im Jahresvergleich noch um 2,9% gestiegen. Der Iran-Krieg hatte vor allem die Energiepreise in die Höhe getrieben. Seit 1. Mai gilt für Benzin und Diesel ein Steuerrabatt von etwa 17 Cent je Liter. Die NATO und die EU-Staaten haben Rumänien nach Einschlag einer russischen Drohne Unterstützung zugesichert. NATO-Generalsekretär Mark Rutte erklärte, man werde jeden Zentimeter des Bündnisgebiets verteidigen. Ähnlich äußerte sich Bundeskanzler Friedrich Merz. Die Drohne hatte in der Nacht in der rumänischen Stadt Galați ein Wohnhaus getroffen. Zwei Personen wurden verletzt. Die rumänische Regierung erklärte den russischen Generalkonsul in Konstanza zur unerwünschten Person. Moskau wies die Vorwürfe als unbegründet zurück. Die EU-Kommission will 16,4 Milliarden Euro Fördermittel für Ungarn freigeben. Kommissionspräsidentin Ursula von der Leyen erklärte, das Geld solle fließen, wenn die von der neuen Regierung beschlossenen Reformen umgesetzt seien. Ministerpräsident Peter Maja und sein Team handelten schnell und entschlossen, um Korruption zu bekämpfen und die Rechtsstaatlichkeit wiederherzustellen. Die EU hatte die Mittel wegen Verstößen der Vorgängerregierung unter Viktor Orban auf Eis gelegt. Deutschland hat eines der mildesten Frühjahre seit Beginn der Wetteraufzeichnungen erlebt. Wie der Deutsche Wetterdienst mitteilt, betrug die durchschnittliche Temperatur im März, April und Mai 9,9 Grad. Das waren 2,2 Grad über dem Mittelwert der Vergleichsperiode vor 1990. Demnach schraubte vor allem das warme Maiende die Gesamtbilanz nach oben. Darin konnten auch die Kälteeinbrüche im März und um die Eisheiligen wenig ändern. Das waren die Nachrichten. Das Wetter, die Temperaturen von 15 Uhr. Auf dem Brocken wolkig bei 23 Grad, Chemnitz wolkenlos 22, Dresden wolkenlos 24, Eisenach fast wolkenlos 26 Grad, Erfurt leicht bewölkt 25, Fichtelberg wolkenlos 19, Gera 25, Görlitz 23, Halle 25, Leipzig 25 Grad, in Magdeburg wolkenlos bei 26 Grad, Meiningen leicht bewölkt 25.
1: Die Vorhersage: bis zum Abend meist Sonne, vom Eichsfeld über den Harz bis zur Altmark aber auch Wolken und auch abends erste Schauer oder Gewitter. Nachts dann gebietsweise kräftige Schauer und Gewitter, 17 bis 11 Grad. Morgen von Nordwest nach Südost ziehende Schauer und Gewitter, nachmittags meist heiter, 23 bis 27 Grad. MDR Verkehrsdienst. A2 Richtung Berlin zwischen Dreieck Hannover West und Lehrte, 12 Kilometer Stau wegen Bergungsarbeiten, mehr als eine Stunde Verzögerung. A2 Richtung Berlin zwischen Allerinnersleben und Bornstedt, 4 Kilometer stockend an einer Baustelle. Und zwischen Lehrte Ost und Kreuz Hannover Ost, 5 Kilometer Stau an einer geräumten Unfallstelle, noch 30 Minuten Verzögerung. A13 Richtung Berlin zwischen Marsdorf und Thiendorf Stau an einer Baustelle. A14 Richtung Magdeburg zwischen Halle-Trotha und Lübbejün, hier eine ungesicherte Unfallstelle auf der linken Spur. Geblitzt wird auf der A4 Richtung Görlitz zwischen Dresden-Altstadt und Neustadt, auf der A9 Richtung Berlin am Schkeuditzer Kreuz und auf der A38 Richtung Göttingen zwischen Leipzig Süd und Leipzig Neuer Hart. Soweit der MDR Verkehrsdienst, die Zeit 16.04 Uhr.
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2: Am Mikrofon begrüßt Sie jetzt Daniela Schmidt. Schönen guten Tag, schön, dass Sie dabei sind. Ja, seit heute steht fest, der frühere Bundesverkehrsminister Andreas Scheuer von der CSU muss sich vor Gericht verantworten. Der Vorwurf: er soll bewusst falsch ausgesagt haben vor dem Bundestagsuntersuchungsausschuss zur gescheiterten Pkw-Maut. Pkw-Maut, wir erinnern uns, der Europäische Gerichtshof hatte Scheuers Mautpläne 2019 für rechtswidrig erklärt. Ja, und was Scheuer selbst nun zu all dem sagt, das weiß Felix Tenbaum.
5: Scheuer weist die Vorwürfe zurück und lässt über seinen Anwalt mitteilen, er sei zuversichtlich, dass seine Unschuld vor Gericht bestätigt wird. Während der mehr als 4 Jahre andauernden Ermittlungen habe er immer mit den Behörden kooperiert, heißt es in dem Statement weiter. Die Staatsanwaltschaft Berlin wirft dem früheren Bundesverkehrsminister und seinem Staatssekretär Gerhard Schulz vor, im Parlamentarischen Untersuchungsausschuss bewusst die Unwahrheit gesagt zu haben. Konkret geht es darum, dass Scheuer als damaliger Verkehrsminister die Mautverträge Monate vor dem Urteil des Europäischen Gerichtshofs unterschrieben hatte. Die Betreiber sollen ihm aber angeboten haben, die Unterschrift der Verträge zu verschieben, was er abgelehnt habe. Im Untersuchungsausschuss hatte Scheuer gesagt, daran könne er sich nicht erinnern. In der Anklageschrift wird der Schaden für den Bund, der durch die Zahlungen an die Betreiber entstanden ist, mit 243 Millionen Euro beziffert. Wann der Prozess beginnt, ist noch nicht bekannt. Grundsätzlich kann ein Gericht für uneidliche Falschaussage eine Haftstrafe von bis zu 5 Jahren verhängen.
2: Der Bericht von Felix Tenbaum. Letzte Nacht ist eine Drohne in ein Wohnhaus in Rumänien eingeschlagen. Ums Leben gekommen ist dabei zum Glück niemand, aber natürlich wird nun diskutiert. Und für die NATO, die EU und auch die Bundesregierung ist klar, wer für diesen Einschlag auf NATO-Gebiet verantwortlich ist, nämlich Russland. Entsprechend scharf ist die Kritik in Richtung Moskau und mit den Reaktionen von dort jetzt Jürgen Buch.
19: Kreml-Sprecher Dmitri Peskow erklärte in einem knappen Statement, Wladimir Putin sei sich des Drohnenvorfalls in Rumänien bewusst. Der stellvertretende Vorsitzende des russischen Sicherheitsrats und frühere russische Präsident Dmitri Medvedev empfahl den EU-Staaten so wörtlich, den Mund zu halten. Es müsse erst einmal geklärt werden, wessen Drohne in Rumänien in ein Haus gestürzt sei. Außerdem werde Russland ständig mit Drohnen und Raketen beschossen, in denen europäische Technik stecke. Medvedev drohte, die Bürger der entsprechenden Staaten würden nicht ruhig schlafen können. Für Angriffe auf Russland sei, so wörtlich, Abschaum vom Typ einer Ursula von der Leyen, eines Friedrich Merz, Emmanuel Macron und anderer verantwortlich. Das russische Außenministerium hat auf die Ankündigung Rumäniens reagiert, den russischen Generalkonsul in Konstanza zur unerwünschten Person zu erklären und das dortige Konsulat zu schließen. Sprecherin Maria Sacharowa erklärte, die russische Reaktion werde nicht lange auf sich warten lassen. Der Westen nutze die Aufregung um die Drohne, um von der Ermordung von Kindern durch die Ukraine in Starobielsk abzulenken. Nach russischen Angaben haben ukrainische Streitkräfte in Starobielsk im russisch besetzten Gebiet Luhansk ein Wohnheim bombardiert. Die Ukraine erklärte hingegen, in dem Gebäude sei eine russische Militäreinheit untergebracht gewesen.
2: Jürgen Buch berichtete, es ist gleich 16.08 Uhr, Sie hören MDR aktuell. Die Zahl der Arbeitslosen in Deutschland ist unter die 3-Millionen-Marke gefallen. Das geht aus dem aktuellen Bericht der Bundesarbeitsagentur hervor. Ist das jetzt also die Trendwende? Birgit Hapert fasst die Details zusammen.
0: Nein, sie kommt noch zumindest nicht, die Trendwende auf dem Arbeitsmarkt. Auch wenn die Statistik zunächst den Anschein erweckt. Im Mai fiel die Zahl der Menschen ohne Job wieder unter die magische Grenze von 3 Millionen, konkret auf 2.950.000. Die Arbeitslosenquote ging leicht auf 6,3% zurück. Ein Nachholeffekt, weil der April sehr schwach ausgefallen war. Andrea Nahles, die Chefin der Bundesagentur für Arbeit, beruhigt das nicht.
7: Da sehen wir zurzeit keine Trendumkehr. Das ist auch abhängig jetzt eben von der gesamtlichen Wirtschaftslage. Und entsprechend bin ich auch besorgt, ja, dass sich das jetzt auch weiterhin so entwickelt und keine Trendumkehr in Sicht ist, macht mich wirklich nachdenklich.
0: Und ob die Trendwende auf dem Arbeitsmarkt in diesem Jahr noch kommt, sei offen. Das hänge auch vom Iran-Krieg und den Folgen für die Wirtschaft ab. Was auffällt in der Statistik, die Zahl der Bezieher von Bürgergeld, künftig Grundsicherung, ist gefallen. Die Zahl der Menschen mit Arbeitslosengeld nicht. Dabei gelten Langzeitarbeitslose eigentlich als schwerer noch zu vermitteln. Nahles kann diese Trendwende erklären.
7: Naja, wir haben sehr viele Leute, die Migrationshintergrund haben, speziell die Ukrainerinnen und Ukrainer, in Jobturbo gehabt. Und es ist uns tatsächlich gelungen, diese Gruppe besser zu vermitteln. Und das ist der größte Brocken derjenigen, die jetzt in der Grundsicherung in Arbeit gekommen sind.
0: Dem Abbau von Stellen, gerade im verarbeitenden Gewerbe, steht der nach wie vor hohe Bedarf an Fachkräften in anderen Branchen gegenüber. Die 1:1 zu vermitteln ist schwer. Wer bisher Autos baute, kann nicht so einfach in eine Pflegestation wechseln. Einmal im Jahr präsentiert die Bundesagentur für Arbeit eine Studie zu den Engpassberufen, also Jobs, für die zu wenig Kräfte auf dem Arbeitsmarkt vorhanden sind. Die Zahl ist nur leicht gesunken. Vor allem im Pflegebereich, aber auch in der Logistik oder im Handwerk klagen die Firmen über Personalmangel.
7: Die Fachkräfteengpässe wären noch gravierender, wenn sich der deutsche Arbeitsmarktzuwanderung nicht gegenüber öffnen würde. Ohne Zuwanderung wären viele Pflegeeinrichtungen und Krankenhäuser vermutlich kaum noch in der Lage, den Betrieb aufrechtzuerhalten. In vielen Berufen ergibt sich hier ein ähnliches Bild. Kurz gesagt, würden sich diese Menschen nicht für eine Arbeit in Deutschland entscheiden, würden wir es alle im Alltag deutlich merken.
0: Da macht sich der demografische Wandel bemerkbar. Die ersten Babyboomer gehen in Rente und können mit inländischen Kräften allein nicht am Arbeitsplatz ersetzt werden. Bei der Bundesagentur geht es gerade aber noch um ganz andere Zahlen. Nachdem die Wirtschaftsweisen jetzt die Konjunkturprognose gesenkt haben, muss der Haushalt der Nürnberger Behörde neu berechnet werden. Weniger Wachstum heißt mehr Arbeitslose und mehr Versicherungsleistung.
7: Gerade der Anstieg bei den Arbeitslosengeld führt zu deutlichen Mehrkosten und das Defizit der BA wird größer, als wir es im Herbst letzten Jahres vermutet haben.
0: Demnächst wird die BA-Chefin im Haushaltsausschuss des Bundestages auftreten und ein höheres Defizit wohl verkünden. Muss der Beitrag von 2,6% zur Arbeitslosenversicherung also doch angehoben werden?
7: We will see.
2: We will see, sagt Andrea Nahles, die Chefin der Bundesarbeitsagentur, im Bericht von Birgit Habrath. Der ukrainische Präsident Volodymyr Zelensky hat einer ukrainischen Spezialeinheit einen Ehrennamen verliehen. Das Spezialoperationszentrum Nord trägt künftig den Beinamen Helden der UPA. Und UPA, das steht für ukrainische Aufstandsarmee. In der Ukraine selbst sieht man die vor allem als antisowjetische Widerstandskraft. In Polen hingegen, da sagt man, die UPA war verantwortlich für ein Massaker an der polnischen Bevölkerung im Zweiten Weltkrieg. Entsprechend wütend ist man da nun auf diese Benennung. Aus Warschau berichtet Przemek Żuk.
8: Das ist ein Beweis dafür, dass diejenigen, die gesagt haben, die Ukraine sollte ohne jegliche Bedingungen in die EU eintreten, komplett falsch lagen. Leider hat Präsident Zelensky bewiesen, dass die Ukraine vom Mentalen her, weil sie Banditen und Mörder der ukrainischen Aufstandsarmee glorifiziert, nicht bereit ist, Teil der europäischen Familie zu werden. Hat am Freitagvormittag der polnische Präsident Karol Nawrocki erklärt. Auch wenn die politische Kommunikation in Polen oftmals deutlich härter klingt als in Deutschland, dieser Ton ist ungewohnt scharf. Aber Zelensky hat mit der Benennung der Spezialeinheit den wohl größten polnisch-ukrainischen Konflikt weiter entfacht. Es geht um die Massaker von Wolynien im Zweiten Weltkrieg. Je nach Quellen wurden dabei 50.000 bis 80.000 Polinnen und Polen aus der Zivilbevölkerung von der ukrainischen Aufstandsarmee ermordet. Sie war der militärische Arm der Organisation ukrainischer Nationalisten. In Polen werden diese Massaker als Völkermord bewertet. Deshalb zeigt sich auch die polnische Regierung ungewohnt einig mit dem Präsidenten, auch wenn in deutlich zurückhaltenderem Ton. Präsident Zelensky und unsere ukrainischen Freunde müssen sich dessen bewusst sein, was das traurige Erbe der ukrainischen Aufstandsarmee für alle Polinnen und Polen bedeutet. Diese Entscheidung ist mit Blick auf unsere Beziehungen besorgniserregend, hat Premierminister Donald Tusk bewertet. Gleichzeitig hat er Nawrockis Vorschlag kritisiert, Zelensky den Orden des Weißen Adlers, das höchste polnische Ehrenabzeichen, abzuerkennen. Den Orden hatte noch Nawrockis Vorgänger, der ebenfalls peace-nahe Andrzej Duda, verliehen. Vor einiger Zeit hatte ausgerechnet die Kanzlei Nawrockis in einem anderen Fall erklärt, dass Orden, selbst wenn sie fälschlicherweise verliehen werden, nicht aberkannt werden sollten. Tusk hat aber auch darauf hingewiesen, dass vor allem der Kreml vom polnisch-ukrainischen Konflikt profitiert. Auch der Verteidigungsminister Władysław Kosiniak-Kamysz hat vor einem zu harten Umgangston gewarnt. Proponuję prezydentowi.

0: mit dieser Einigung auch ganz zufrieden. Das ist unser Top-Thema und jetzt hat Alexander Terhorst weitere Meldungen für Sie.
1: Ein in der Nähe von Pfersdorf bei Hildburghausen geplanter Solarpark wird nicht gebaut. Das hat der Stadtrat entschieden. Ein ortsansässiges Agrarunternehmen wollte den Solarpark auf einer Ackerfläche bauen, dagegen hat er eine Bürgerinitiative mobil gemacht. Der Brand in einer historischen Häuserzeile in Neustadt an der Orla ist möglicherweise durch den Einsatz eines Unkrautvernichters ausgelöst worden. Laut Polizei wird wegen fahrlässiger Brandstiftung ermittelt. Durch das Feuer gestern waren mehrere Gebäude erheblich beschädigt oder zerstört worden. In der Dresdner Gemäldegalerie werden ab 19. September Werke des Renaissance-Malers Correggio gezeigt. Nach Angaben der staatlichen Kunstsammlung in Dresden ist es die erste umfassende Werkschau des Malers außerhalb Italiens. Das Wetter, heute Abend viel Sonne noch, vom Eichsfeld über den Harz bis zur Altmark, aber auch mehr Wolken und erste Schauer oder Gewitter. Nachts gebietsweise kräftige Schauer und Gewitter bei 17 bis 11 Grad. Morgen von Nordwest nach Südost ziehende Schauer und Gewitter, nachmittags heiter 23 bis 27 Grad. MDR aktuell Verkehrsdienst, A2 Richtung Berlin zwischen Dreieck Hannover West und Lehrte, 12 Kilometer Stau wegen Bergungsarbeiten, mehr als eine Stunde Verzögerung. A2 Richtung Berlin zwischen Allerdingersleben und Bornstedt, 4 Kilometer stockender Verkehr an einer Baustelle. Und zwischen Hämelerwald und Kreuz Hannover Ost, 6 Kilometer Stau, 30 Minuten länger. A4 Richtung Dresden zwischen Jena-Göschwitz und Stadtroda, Stau an einer Baustelle. Und A4 Richtung Görlitz zwischen Kohlersdorf und Grenzübergang Ludwigsdorf, 3 Kilometer Stau. Geblitzt wird auf der A9 Richtung Berlin am Schkordetzer Kreuz und auf der A38 Richtung Göttingen zwischen Leipzig Süd und Leipzig Neuer Hart. Soweit der MDR aktuell Verkehrsdienst, 16.17 Uhr.
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0: Es ist keine große Neuigkeit, dass in den Kommunen die Kassen leer sind. Und damit steht ganz viel alltägliche Infrastruktur auf der Kippe. Ob das die Umgehungsstraße ist, die Kita, das Freibad. Doch nun gibt's endlich auch mal gute Nachrichten. Sachsens Städte und Gemeinden kriegen nämlich Geld. Der Freistaat hat sich mit den Kommunen auf ein Entlastungspaket geeinigt. 930 Millionen Euro für die Jahre 2027 und 2028. Ist da jetzt also das große Aufatmen angesagt? Oder ist das eher ein Mini-Pflaster auf einer riesigen Fleischwunde? Das habe ich Bert Wentsche gefragt, parteiloser Oberbürgermeister von Radebeul und Präsident des Sächsischen Städte- und Gemeindetages.
3: Es ist ein vertretbarer Kompromiss. Wir hatten in 2025 ein kommunales Defizit von 1 Milliarde und erreichen jetzt mit dieser Vereinbarung, dass wir 422 Millionen Euro zusätzlich in den kommunalen Finanzausgleich kriegen. Da sehen Sie schon, dass wir deswegen der Finanzsorgen nicht ledig sind. Es ist aber eine spürbare Entlastung bei dem Defizit.
0: Nun ist es aber ja so, dass das Land auch nicht allzu üppig dasteht, was die Finanzlage angeht. Also wie außergewöhnlich ist es denn, dass diese Einigung jetzt getroffen wurde?
3: Ich denke, gerade in Notsituationen gehört es zum Verantwortungsbewusstsein von allen dazu, dass man dann zusammensteht. Dem Freistaat fällt das Geld ja auch nicht vom Himmel. Und da muss man so ehrlich sagen, der Großteil dieses Geldes, was wir bekommen, nämlich 364 Millionen, ist die Hälfte des Kredits, die der Freistaat aufnimmt. Der Freistaat will also im nächsten Doppelhaushalt zusätzliche Schulden aufnehmen, das bisher ein Tabu in Sachsen war. Und davon bekommen wir die Hälfte. Also tatsächlich finanzieren wir die Entlastung der Kommunen in Sachsen zum Großteil über neue Schulden.
0: Und hat der Freistaat diesen Finanzausgleich an irgendwelche Bedingungen für die Kommunen geknüpft?
3: Nein, was heißt Bedingungen? Wir haben jetzt Regelungen gefunden. Einerseits der größte Teil, 322 Millionen, geht in den sogenannten Soziallastenausgleich. Das heißt, die Landkreise und kreisfreien Städte werden ein Stück weit von den vom Bund bestellten, aber nicht vollständig bezahlten Soziallasten entlastet. Und 90 Millionen geht in dem Bereich Kita zur Erhöhung der Kita-Pauschale auch für die dort aufgestiegenen Kosten. Eher ist es von uns aus eine Konditionierung dieses Themas. Wir müssen sagen, dieses Geld kommt eben über Schulden zu großen Teilen. Und deswegen sagen wir auch, wir haben uns jetzt Zeit erkauft.

0: Zeit, wo tatsächlich wir Reformen bringen müssen in Sachsen. Es liegen Reformpakete beim Freistaat auf den Tisch, unter anderem auch für die Kommunen. Die müssen jetzt kraftvoll umgesetzt werden. Und das zweite Thema, es muss jetzt auch die Stärkung des Wirtschaftsstandortes tatsächlich absolut im Mittelpunkt des Agierens auch der öffentlichen Hände stehen.
1: Nehmen Sie uns mal mit hinter die Kulissen. Wie schwierig waren denn die Verhandlungen?
0: Sie waren extrem schwierig, weil für alle beide Seiten natürlich das finanzielle Korsett extrem eng war. Was ich aber Respekt habe, ist, dass es diesmal gerade angesichts dieser Situation im Vorfeld nichts nach außen gedrungen ist, sondern dieses Verantwortungsbewusstsein wurde tatsächlich in harten Gesprächen, die wir dennoch hatten, innen gelassen, so dass wir am Schluss innerhalb von 8 Stunden Verhandlungen dann diesen Kompromiss geschnüren konnten.
1: Zum Schluss, Herr Wentsche, würde ich gerne, und ich weiß, wie schwierig das immer ist, mit Ihnen einen Blick in die Glaskugel werfen. Sie haben gerade schon gesagt, mit diesem Kompromiss jetzt wurde Zeit erkauft. Was glauben Sie denn, wann wird sich die Finanzlage der Kommunen ein bisschen entspannen?
0: Ja, in meiner Glaskugel, die ich vor mir habe, da sehe ich tatsächlich eine Zusammenreißen von Wirtschaft, von Bürgern, von Kommunen, von Land, dass sie sagen, wir haben verstanden, es ist ein Schatz, das, was wir haben, zu bewahren und wir stärken jetzt zum Ersten die Wirtschaft, damit wir auch wieder die Wertschöpfung haben, aus der wir dann partizipieren können und wir stärken die Kommunen, weil die das Leben vor Ort organisieren, das ist für jeden das tagtägliche Stück Heimat. Und ich hoffe, die trübt sich jetzt meine Glaskugel nicht allzu schnell ein, indem andere Partner nicht mitziehen. Wir Kommunen stehen bereit, tatsächlich gemeinsam loszulegen.
1: Das sagt Bert Wentsche, Oberbürgermeister von Radebeul und Präsident des Sächsischen Städte- und Gemeindetages. Es ist gleich 16.22 Uhr hier bei MDR Aktuell. Paul McCartney ist ja mit den Beatles berühmt geworden und auch jetzt als Solokünstler. Und mit 83 Jahren schreibt er immer noch Musik wie am Fließband. Heute erscheint McCartneys 20. Soloalbum. Es ist vollgepackt mit Erinnerungen und kommt bei den Kritikerinnen und Kritikern ganz gut an. Gabi Biesinger hat reingehört.
2: Well, we were traveling on the Chester Road.
3: Es geht um Kindheits- und Jugenderinnerungen in Liverpool, wo die Beatles aufgewachsen sind. Paul McCartney und George Harrison beim Trampen. Down South Richtung Süden. Straßen und Orte in Liverpool besungen, von Penny Lane bis Strawberry Fields, haben die Beatles schon immer. Weshalb die Stadt seit Jahrzehnten immer wieder geklaute Straßenschilder ersetzen muss. Und kaum sickerte der Name von Paul McCartneys neuem Album The Boys of Dungeon Lane durch, war auch das Schild weg, stellte der Musiker fest, noch bevor das Foto fürs Albumcover gemacht war.
4: I went up there, you know, I thought I'll take pictures of it. We're gonna do it for the album cover. And it was gone.
3: Dungeon Lane ist eine Straße nicht weit von dem Viertel, in dem Paul aufwuchs. Sie führte zum Strand, wo er als kleiner Junge gerne Vögel beobachtete.
5: The road that led down to the shore. I had a little bird book. I used to be an ornithologist.
3: Doch auch damals wurde an der Dungeon Lane schon geklaut, denn eines Tages knüpften ältere Jungs, the boys, dem kleinen Paul die Armbanduhr ab.
5: One day the boys, a couple of big strapping guys, decided to mug me. They wanted my watch.
3: Paul traute sich, zur Polizei zu gehen. Die Boys wurden geschnappt und er kriegte seine Uhr zurück. Zum Glück habe er sie nie wieder getroffen. Sie seien im Knast gelandet.
5: No, they were in jail.
3: Es sind Erinnerungen wie diese, erzählt der 83-jährige McCartney derzeit in Talkshows und Interviews, die er auf der Platte festhalten wollte. As You Lie There ist für Jasmine, das Mädchen im Nachbarhaus, die ihm nie aus dem Kopf ging, die er aber nur einmal traf.
6: Although we only met one time, I can't forget the feeling that came over me.
3: Der Akkord zu diesem Song entstand bei einer Tasse Tee mit Erfolgsproduzent Andrew Watt, den McCartney in Los Angeles mal ganz unverbindlich treffen wollte. Und dann produzierten sie zwischen Sussex und Pazifikküste über Jahre hinweg plötzlich dieses Album. Der 35-jährige Watt ist der Produzent der Stunde, hat Platten für die Rolling Stones, David Gilmour oder Justin Bieber rausgebracht. Und manch einem Lied hauchte Watt sein besonderes Popgespür ein, wie dem Liebeslied Ripples on a Pond, das McCartney für seine Frau Nancy komponiert hat. I love you more than I ever did before. Auch seinen Eltern setzt McCartney mit dem Song Salesman Saint ein Denkmal. Sein Vater, der Geschäftsmann, seine Mutter, die Heilige, eine Krankenschwester. Mit musikalischen Anklängen an die 1940er. The only entertainment,
4: a piano and a radio. There's a line in the song that says the only entertainment was a piano and radio. Hot tea and cigarettes.
3: Die einzige Unterhaltung damals waren das Klavier und das Radio. Mein Vater spielte Klavier, dazu wurde gesungen. Meine Eltern rauchten dazu und tranken sehr viel heißen Tee.
4: Drank a lot of tea. Yearning
3: to be free. McCartneys 20. Soloalbum wird hymnisch besprochen.
7: The Boys of Dungeon Lane is getting rave reviews.
3: Die Musikkritik nennt es ein spätes Meisterwerk.
8: Critics have already called it a late career masterpiece. Before we learn to
1: twist and shout. Gabi Biesinger war das aus London über das neue Album von Paul McCartney, The Boys of Dungeon Lane. Einen großen Knall hat's letzte Nacht gegeben am US-amerikanischen Weltraumbahnhof Cape Canaveral. Da ist eine Trägerrakete bei einem Mondflugtest auf der Startrampe explodiert. Es handelte sich um die Rakete New Glenn, die gehört zum Raumfahrtunternehmen von Amazon-Gründer Jeff Bezos. Mehr dazu von Uwe Gradwohl.
9: Im Livestream des Raketentests war zu erkennen, dass zunächst im Bereich der Triebwerke Treibstoff unter Druck ausströmte und sich sofort entzündete. Das Feuer sprang innerhalb von Sekunden auf die gefüllten Treibstofftanks der New Glenn über und brachte diese zur Explosion. Die New Glenn ist die Schwerlastrakete des US-Raumfahrtunternehmens Blue Origin. Blue Origin fliegt außerdem mit kleineren Raketen Touristen für wenige Minuten dauernde Kurztrips ins erdnahe Weltall. Die New Glenn ist nicht für den Transport von Menschen zugelassen. Sie wurde bislang dreimal gestartet und hat bei diesen Flügen Satelliten und Raumsonden ins All gebracht. An der Spitze einer New Glenn soll aber auch eine von Blue Origin für die NASA gebaute Mondlandefähre zu Testzwecken in die Erdumlaufbahn gebracht werden. Dieser für die Mondpläne der NASA wichtige Testflug ist bislang für den Sommer 2027 vorgesehen. Die Bilder von der Explosion lassen nun vermuten, dass die Startrampe für die Schwerlastraketen von Blue Origin bei dem Unglück stark beschädigt wurde. Sie wieder aufzubauen und den Grund für die Explosion zu klären, dürfte mehrere Monate dauern.
1: Uwe Gradwohl berichtete. Und aus unserem Wetterstudio berichtet jetzt Grit Krämer. Hallo Grit.
10: Hallo Daniela.
1: Wie gehen wir denn in den Abend?
10: Die meisten noch sehr sonnig und warm. 24 bis 28 Grad haben wir. Einmal auch 29 Grad in Sachsen-Anhalt, in Sandersdorf-Brehna. Aber es gibt sie schon, die ersten dichteren Wolken, die vom großen Wetterumschwung kündigen oder ankündigen. Die haben auch schon so ein bisschen Regen bei sich. Tangerhütte wird gerade nass. Auch ganz im Norden, Seehausen, regnet es ein bisschen. Das ist noch nicht viel. Das ist so die Vorhut von dem Ganzen, was wir dann in der Nacht wirklich alle kriegen. Da kommt dann die Kaltfront eines ersten Tiefs rein und die nächsten Tage sind dann davon geprägt, dass die Tiefausläufer, die ja über dem Atlantik schon ja in Warteschleife drehen, endlich mal wieder auf unser Wetter bestimmend Einfluss nehmen. Das wird also die nächsten Tage sehr viel wechselhafter sein.
1: Aber Sonne kriegen wir schon auch zu sehen am Wochenende?
10: Immer wieder auch Sonne mit dabei, in der Nacht nur nicht. Da gehen die Werte runter auf 17 bis 13 Grad und bei dichten Wolken, die da durchziehen, sind eben auch Schauer und zum Teil auch starke Gewitter mit dabei. Es trifft vor allem den Süden von Sachsen-Anhalt und weite Teile in Thüringen und Sachsen. Und morgen Vormittag regnet es sich dann noch so ein bisschen aus. Ab Mittag, Nachmittag ist es wieder sonnig bei nochmal 26 Grad, bevor es dann abends neue Schauer und Gewitter gibt.
1: Grit Krämer, vielen Dank.
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1: Israel hat angekündigt, den Kontakt zum UN-Generalsekretär abzubrechen. Was ist da los? Das besprechen wir gleich mit unserem Korrespondenten in New York, wo ja die Vereinten Nationen ihren Sitz haben. Außerdem Thema Umgang mit der AfD. Soll man sie einbinden? Soll man die Brandmauer aufrechterhalten? Da wurde in Mitteldeutschland viel diskutiert. Mehr dazu hören Sie hier in einer Viertelstunde in Inside Mitteldeutschland, wo unsere Korrespondenten für Sachsen, Sachsen-Anhalt und Thüringen von ihrer Woche berichten.
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13: Um 16.30 Uhr mit Alexander Terhorst. Der Präsident des Sächsischen Städte- und Gemeindetages, Bert Wentsche, hat sich zufrieden über den Finanzausgleich mit dem Freistaat geäußert. Die Kommunen erhalten zusätzlich mehrere hundert Millionen Euro, um Sozialausgaben und Bauprojekte zu finanzieren. Wentsche sprach im MDR von einem vertretbaren Kompromiss. Es habe sich gezeigt, dass man in Notsituationen zusammenstehe. Wentsche verwies darauf, dass die zusätzlichen Millionen vor allem über Kredite finanziert werden. Dadurch erkaufe man sich letztlich Zeit. Die Inflationsrate in Deutschland ist nach Einführung des Tankrabatts wieder gesunken. Nach der ersten Schätzung des Statistischen Bundesamtes betrug die Teuerungsrate im Mai 2,6%. Im April waren die Verbraucherpreise im Jahresvergleich um 2,9% gestiegen. Der Iran-Krieg hatte vor allem die Energiepreise in die Höhe getrieben. Seit 1. Mai gilt für Benzin und Diesel ein Steuerrabatt von etwa 17 Cent je Liter. Im Prozess um den Angriff auf eine Flüchtlingsunterkunft in Ilmenau ist das Urteil gefallen. Das Landgericht Erfurt verhängte gegen den Hauptangeklagten eine Haftstrafe von 3 Jahren und 10 Monaten. Er wurde unter anderem wegen Brandstiftung und Körperverletzung schuldig gesprochen. 5 Mitangeklagte erhielten Bewährungsstrafen oder Verwarnungen. Die jungen Männer sollen vor 8 Monaten im Ortsteil Gehren Feuerwerkskörper in ein Zimmer der Unterkunft geworfen haben. Dort schlief eine 3-köpfige Familie. Auf mehreren S-Bahn-Strecken zwischen Halle, Leipzig und Zwickau werden ab Mitte Juni neue und größere Züge eingesetzt. Der private Anbieter Länderbahn präsentierte bei einer Premierenfahrt seine neuen Fahrzeuge vom Typ Mireo. Die Züge sollen zunächst auf einzelnen Verbindungen der S5 und S5X eingesetzt werden. Regulär übernimmt die Länderbahn diese Linien und die S3 dann zum Fahrplanwechsel im Dezember. Sie werden bislang von DB Regio betrieben. Die Menschen in Deutschland haben im vergangenen Jahr so wenig Milch getrunken wie seit 30 Jahren nicht mehr. Nach Angaben der Bundeszentrale für Landwirtschaft und Ernährung lag der Pro-Kopf-Verbrauch bei rund 45 Kilogramm. 1995 seien es noch 62 Kilogramm gewesen. Ein Grund für den Rückgang sei, dass pflanzliche Ersatzprodukte an Bedeutung gewonnen hätten. Der Verbrauch von Joghurt und Käse dagegen sei gestiegen. Das waren die Nachrichten. Das Wetter, die Temperaturen von 16 Uhr. In Dresden wolkenlos bei 24 Grad, Eisenach wolkig 27. Erfurt wolkenlos 26, Gardalegen wolkig 27 Grad, Hoyerswerda wolkenlos 25. Magdeburg wolkig 27, Neuhaus leicht bewölkt 24 Grad, Oschatz leicht bewölkt 25, Plauen wolkenlos 26. Wernigerode wolkig bei 27 Grad und in Wittenberg 26 Grad. Viel Sonne bis zum Abend noch, vom Eichsfeld über den Harz bis zur Altmark mehr Wolken und erste Schauer oder Gewitter. Nachts 17 bis 11 Grad und gebietsweise kräftige Schauer und Gewitter. Morgen von Nordwesten her Schauer und Gewitter, nachmittags meist heiter. Die Höchstwerte 23 bis 27 Grad. Sonntag erst heiter, dann vor allem vom Harz bis nach Thüringen Schauer oder Gewitter und nochmal sommerlich warm. MDR aktuell Verkehrsdienst. A2 Richtung Berlin zwischen Dreieck Hannover West und Lehrte, 12 Kilometer Stau wegen Bergungsarbeiten, 1 Stunde Verzögerung. Zwischen Hemmelerwald und Kreuz Hannover Ost, 6 Kilometer Stau. A4 Richtung Dresden zwischen Jena Geschwitz und Stadtroda, Stau an einer Baustelle. A4 Richtung Dresden zwischen Glauchau Ost und Hohenstein Ernster, Stau wegen eines defekten PKWs im Baustellenbereich. A4 Richtung Dresden zwischen Wilsdorf und Dreieck Dresden West liegt ein Reifen auf der Fahrbahn. Und zwischen Kudersdorf und Grenzübergang Ludwigsdorf 3 Kilometer Stau. A9 Richtung München zwischen Niemeck und Kleinmarzehns 6 Kilometer Stau. geblitzt wird, auf der A4 Richtung Frankfurt am Kreuz Erfurt, auf der A9 Richtung Berlin am Schkeuditzer Kreuz und auf der A38 Richtung Göttingen zwischen Leipzig Süd und Leipzig Neue Hart. Soweit der MDR aktuell Verkehrsdienst, 16.34 Uhr.
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1: An diesem Freitagnachmittag mit Daniela Schmidt am Mikrofon. Hallo. Rund 1,5 Monate ist die Parlamentswahl in Ungarn her und der Regierungswechsel. Weg vom EU-kritischen Rechtspopulisten Viktor Orban hin zum proeuropäischen Peter Modcior. Und das rechnet sich, denn die EU gibt nun eingefrorene Milliarden für Ungarn frei. Katrin Schmidt mit den Einzelheiten.
14: Das Geld wird freigegeben, weil Ungarn in kurzer Zeit große Fortschritte erzielt habe. Bei Investitionen, bei Regionalförderung und bei der Korruptionsbekämpfung. So erklärt es EU-Kommissionspräsidentin von der Leyen anlässlich des Antrittsbesuchs des neuen ungarischen Premier Modcior, der seit rund 3 Wochen im Amt ist. Es müssten weitere Schritte getan werden, so von der Leyen, aber man sei auf dem richtigen Weg. Bei den rund 16 Milliarden Euro handelt es sich um den größten Teil, der insgesamt gut 17 Milliarden Euro, die in Brüssel während der Regierungszeit von Ungarns Ex-Regierungschef Orban eingefroren wurden, weil das Land unter ihm gegen Prinzipien der Rechtsstaatlichkeit verstoßen hat, also die Unabhängigkeit der Gerichte und die Gewaltenteilung untergraben hat, sowie wegen Korruption und mangelnder Transparenz im Umgang mit Geldern aus den Töpfen der EU. Für Ungarn drängte die Zeit, denn rund 10 Milliarden Euro wären in den nächsten Monaten verfallen und für Ungarn nicht mehr reaktivierbar gewesen. Sie werden aber in Budapest dringend gebraucht, um die Staatsfinanzen zu stabilisieren. Eine weitere gemeinsame Entscheidung, so verkündet von der Leyen heute, betreffe Erasmus. Ab dem kommenden Studienjahr könnten auch ungarische Studentinnen und Studenten wieder von dem europäischen Austauschprogramm profitieren.
1: Der Bericht von Katrin Schmidt, 16.36 Uhr jetzt. Wir sind fertig mit dem UN-Generalsekretär. Das sagt der israelische Botschafter in New York über Antonio Guterres. Hintergrund des Ganzen ist ein Bericht der Vereinten Nationen, der schwere Vorwürfe erhebt. Israel soll im Gazakrieg sexualisierte Gewalt als Kriegswaffe eingesetzt haben. Israels Regierung ist empört und hat bekannt gegeben, ihre Beziehungen zum Büro des UN-Generalsekretärs zu kappen. Aber was ist denn dran an diesen Vorwürfen? Und wie hart ist dieser Schnitt, den Israel da jetzt macht? Darüber kann ich sprechen mit unserem Korrespondenten in New York, dem Sitz der Vereinten Nationen. Martin Ganselmeier ist live zugeschaltet. Hallo.
15: Ja, hallo.
1: Herr Ganselmeier, was steht denn in diesem Bericht ganz konkret drin?
15: Ja, dieser Bericht war gestern noch nicht veröffentlicht. Gerade eben, also das ist wirklich sehr aktuell, stellt die Sonderbeauftragte des UN-Generalsekretärs für sexualisierte Gewalt in Konflikten, Frau Patton, diesen Bericht vor. Ich höre also sozusagen auf einem Ohr noch zu. Dazu muss man sagen, es geht da um einen globalen Blick. Es sind Länder erwähnt wie Mali, Nigeria, Sudan, Südsudan, Syrien, aber eben auch zum ersten Mal Israel und auch Russland werden erwähnt. Und natürlich entzündete sich diese Diskussion an Israel. Und sie hat gesagt, dass sie auf jeden Fall 31 klar bestätigte Fälle sexualisierter Gewalt durch israelische Soldaten, durch israelische Polizisten. Es geht vor allem um Taten in Gefängnissen gegen palästinensische Männer, palästinensische Frauen, aber auch palästinensische Minderjährige, dass sie dies klar bestätigt haben. Und deswegen haben sie dies im Bericht erwähnt. Es geht um Vergewaltigung, Gruppenvergewaltigung, physische Gewalt gegen Geschlechtsorgane, erzwungene Nacktheit und auch die Androhung von Vergewaltigung.
1: Nun hat UN-Generalsekretär Guterres schon im vergangenen Jahr davon gesprochen, dass es eben entsprechende Informationen gäbe über sexualisierte Gewalt als Kriegswaffe auf Seiten Israels. Warum eskaliert das Ganze erst jetzt so?
15: Ja, im vergangenen Jahr gab es auch schon Anzeichen. Dann hat sozusagen Israel eine gelbe Karte bekommen und die UN haben gesagt, beim nächsten Bericht werdet ihr erwähnt, wenn ihr diese Vorwürfe nicht glaubhaft ausräumen kann. Israel hat dann damals auch die UN-Beauftragte eingeladen, wollte allerdings nur bestimmte Dinge zeigen. Es kam dann zu einem langwierigen Streit um die Reise der Sonderbeauftragten, die natürlich sozusagen klar verifizieren wollte, was dran ist an den Vorwürfen. Und in diesem Streit um die Inhalte der Reise ist am Ende diese Reise nicht zustande gekommen. Trotzdem sagt die Sonderbeauftragte, sie haben durch Mitarbeiter von Menschenrechtsorganisationen, durch Zeugenaussagen ganz klare Hinweise und sie sehen keinen Anlass, von diesen Vorwürfen abzurücken. Es gab ja auch ein Gerichtsverfahren oder es sollte ein Gerichtsverfahren in Israel geben gegen Soldaten, denen Vorwürfe gemacht wurden. Dann gab es heftige politische Proteste in Israel und am Ende platzte dieses Gerichtsverfahren. Also die UN sieht im Moment keinen Anlass, von diesen Vorwürfen abzurücken. Der israelische UN-Botschafter spricht allerdings von Verleumdung und hat da heftige Worte gestern gewählt und hat gesagt, dass an den Vorwürfen nichts dran sei.
1: Ganz kurz noch, wenn Israel jetzt wirklich den Kontakt abbricht zum UN-Generalsekretär, ist das dann Symbolpolitik oder erwachsen daraus handfeste Konsequenzen?
15: Das ist eher symbolischer Art. Man muss wissen, die Amtszeit des UN-Generalsekretärs Antonio Guterres endet Ende Dezember. Das heißt, es geht jetzt um ein Dreivierteljahr. Das Verhältnis zwischen UN-Generalsekretär Guterres und der israelischen UN-Botschaft und der israelischen Regierung war ohnehin sehr schlecht. Das Tischtuch war fast vorher schon zerschnitten, muss man sagen. Die israelische Regierung hat das Gefühl, dass hier auf dem Feld der Vereinten Nationen sehr viel antisemitische Vorwürfe unterwegs sind und dass der UN-Generalsekretär zu wenig tue, um dem Einhalt zu gebieten. Also dieser Streit, der schwelt spätestens seit dem 7. Oktober 2023, also seit dem Gaza-Krieg. Wobei man sagen muss, dass UN-Generalsekretär Guterres immer auch ganz klar diesen Überfall der Hamas scharf verurteilt hat.
1: Informationen von unserem Korrespondenten in New York, Martin Ganselmeier. Gleich 16.41 Uhr.
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16: Mit Philipp Weiskirch. In zwei Wochen startet sie, die Fußball-WM in Nordamerika. Und die deutsche Mannschaft bereitet sich aktuell in Herzogenaurach auf das Turnier vor. Am Sonntag wird in Mainz gegen Finnland getestet. Und heute hat der Kapitän gesprochen, Joshua Kimmich. Der hat sich mal zu den WM-Zielen geäußert und zur aktuellen Torwartdiskussion im deutschen Team. Anne van Eickels.
17: Manchmal dauert das große Glück nur eine Minute. Joshua Kimmich sorgte für leuchtende Kinderaugen, als er ganz spontan fünf kleinen Fans am Zaun des Teamcamps sein Autogramm auf das Trikot schrieb. Zuvor machte der Kapitän auf der Pressekonferenz deutlich, dass er kein Verständnis für die derzeit intensiv geführte Torwartdebatte hat. Der Manu ist der beste Torhüter aller Zeiten und immer noch einer der besten Torhüter der Welt, so Kimmich. Als Topfavorit sieht er die DFB-Auswahl nicht bei der WM. Man solle jetzt nicht über Finale oder den Titel nachdenken, sondern über die Art und Weise, wie man Fußball spielen wolle, so der DFB-Kapitän, der bei den beiden vergangenen Weltmeisterschaften schon in der Vorrunde ausgeschieden war.
16: Wir bleiben noch beim Fußball. Paul Wagner, der war bis zuletzt als Kaderplaner bei Zweitligist Dynamo Dresden zuständig. Im April ist er nach fast 6 Jahren bei der SGD freigestellt worden und jetzt hat er einen neuen Arbeitgeber, und zwar Hannover 96, also ein Zweitliga-Konkurrent von Dynamo Dresden. Wagner wurde bei den Niedersachsen als Leiter Kaderplanung und Scouting verpflichtet. Er war die Wunschlösung, so sagt es 96-Sportdirektor Ralf Becker, der Paul Wagner noch aus seiner Zeit in Dresden kennt. Schon gestern hatte Hannover eine wichtige Personalie bekannt gegeben. Jonas Bolt wurde nämlich als neuer Sportgeschäftsführer präsentiert. So, jetzt reden wir hier Ende Mai bei 30 Grad Außentemperatur über Eiskunstlauf, und zwar aus gutem Grund, denn heute sind Minerva Hase und Nikita Volodin zu Besuch beim MDR. Wir erinnern uns, bei den Olympischen Winterspielen in Mailand vor 3 Monaten, da haben die beiden Bronze gewonnen, und jetzt wissen wir inzwischen, das deutsche Top-Paar hat offiziell bestätigt, dass es gemeinsam weitermacht. Mehr von Yannick Schermer.
18: Es ist ein wichtiges Signal für die Zukunft. Minerva Hase und Nikita Volodin arbeiten auf jeden Fall 4 weitere Jahre zusammen bis zu den Olympischen Spielen im Jahr 2030. Sie haben immer noch Hunger auf mehr.
19: Ich glaube, was wir immer versuchen, ist, jedes Training ernst zu nehmen, aber mit einem gewissen Spaß. Also wir wollen nicht den Spaß am Eiskunstlauf verlieren, nutzen aber auch unsere Zeit. Und ich glaube, dass wir da einfach eine sehr ähnliche Philosophie vertreten, was Training angeht, wie hart man trainieren muss, um auch die Leistungen zu zeigen im richtigen Moment.
18: Für Nikita, der erst im vergangenen August seine deutsche Staatsangehörigkeit bekam, was die Olympiateilnahme unter anderem überhaupt erst möglich machte, war der Weg dorthin nicht immer ganz leicht. Seine Familie und auch seine Verlobte leben nämlich weiterhin in Russland.
20: Ich lebe hier voll mein Leben und jetzt wie versuche zu löschen diese Probleme mit Familie und Verlobte. Ich glaube, wann wann es ist möglich, wenn sie kommen zu mir, immer ist es kein Problem.
18: In den nächsten Monaten bleibt nun endlich mal wieder etwas mehr Zeit für Freunde und Familie. Bis zum nächsten großen Wettkampf ist es noch eine Weile. Eine verdiente Verschnaufpause nach 3 Jahren Dauerstress. Trainiert und an Feinheiten gearbeitet wird abseits des Eises aber trotzdem.
19: Ja, also ich glaube, der Plan jetzt erstmal für das nächste Jahr ist ein bisschen entspannter. Also wir haben jetzt gesagt, dieser Sommer ist mal wieder da, um neue Kräfte zu tanken, vielleicht auch mal mehr Zeit mit der Familie zu verbringen. Und auf dem Eis ist der Plan eher, unsere Skating-Skills, also die Eislauffertigkeiten zu verbessern, schneller zu werden.
18: Spätestens, wenn der große internationale Wettkampfplan rauskommt, werden wir die beiden wieder um die nächsten Goldmedaillen kämpfen sehen.
16: Und abschließend noch dies in Varna in Bulgarien. Da läuft aktuell die EM in der rhythmischen Sportgymnastik. Und da hat Daya Varfolomeev trotz gesundheitlicher Probleme 4 von 5 Finals erreicht. Lediglich bei den Keulen findet die Medaillenvergabe ohne die Olympiasiegerin statt. Die 19-Jährige war schon angeschlagen in die Qualifikation gegangen.
1: Soweit der Sport mit Philipp Weißkirch. Vielen Dank. 16.45 Uhr ist es. 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Der Freistaat Sachsen und die sächsischen Kommunen haben sich geeinigt auf einen Finanzausgleich und seitens der Kommunen ist man mit dem auch recht zufrieden. Das ist unser Top-Thema. Weitere Meldungen hat jetzt Bernd Milde.
0: In Freiburg ist ein Mann bei einem Arbeitsunfall tödlich verletzt worden. Laut Polizei wollte der 47-Jährige einen Defekt an einer Recyclingmaschine reparieren. Dabei sei er in die Maschine gestürzt. Die Chemnitzer Kriminalpolizei ermittelt zur Unfallursache. Die Schleuse Kospuden ist ab morgen wieder in Betrieb. Wie die Stadt Leipzig mitteilte, wird die Reparatur heute beendet. Wegen eines technischen Defekts war die Schleuse seit einer Woche gesperrt. Boote mussten umgetragen werden. 3 chinesische Raumfahrer sind nach 7 Monaten Einsatz im All wieder auf der Erde gelandet. Nach Angaben der chinesischen Raumfahrtbehörde setzte die Rückkehrkapsel in der Wüste Gobi im Nordwesten des Landes auf. Die 3 Rückkehrer haben nach offiziellen Angaben mehr als 200 Tage im All verbracht und damit einen chinesischen Rekord aufgestellt. Das Wetter: am Abend viel Sonne, vom Eichsfeld über den Harz bis zur Altmark mehr Wolken und erste Schauer oder Gewitter, 18 bis 25 Grad. In der Nacht gebietsweise kräftige Schauer und Gewitter, 17 bis 11 Grad. Morgen von Nordwest nach Südost ziehende Schauer und Gewitter, am Nachmittag meist heiter, 23 bis 27 Grad. MDR aktuell Verkehrsdienst, A2 Richtung Berlin, zwischen Dreieck-Hannover West und Lehrte, 12 Kilometer Stau plus eine Stunde. A2 Richtung Hannover, zwischen Hemeler Wald und Kreuz Hannover Ost, 6 Kilometer stockender Verkehr. A4 Frankfurt Richtung Dresden, zwischen Jena-Göschwitz und Stadtroda, Stau. A4 Richtung Görlitz, zwischen Kodersdorf und Grenzübergang Ludwigsdorf, 3 Kilometer Stau. A4 Richtung Frankfurt, zwischen Waltershausen und Sättelstedt, Stau. A9 Richtung München, zwischen Niemeck und Kleinmarzehns, 6 Kilometer Stau, plus 45 Minuten. A13 Dresden-Berlin, zwischen Marsdorf und Thiendorf, in beiden Richtungen Stau an einer Baustelle. Soweit der MDR aktuell Verkehrsdienst, 16.47 Uhr.
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21: Auch eine kurze Woche kann politisch ganz schön lang sein. Alte Streitfragen, neue Planungen, überraschende Wendungen, das alles gab's in Sachsen, Sachsen-Anhalt und Thüringen. Und über all das wollen wir jetzt sprechen. Wir, das sind die 3 MDR aktuell Landeskorrespondenten für Thüringen, heute aus Leipzig zugeschaltet, Jan Breuer.
22: Verhat auch nicht alles, hallo.
21: Hallo. Und Sachsen-Anhalt im Blick hat André Seifert, wo bist du gerade?
22: Auch aus Leipzig zugeschaltet. Wir stehen uns gegenüber im Büro, im Studio in Leipzig.
21: Genau. Das heißt, der Einzige aus einer Landeshauptstadt, das bin ich heute, Robin Richtig. Hartmann aus Dresden mit dem Blick auf Sachsen. Jan, ja. Du hast Reis ausgenommen aus Thüringen, weil es diese Woche im Erfurter Landtag zumindest dank dem BSW ein bisschen politischen Sprengstoff gab, oder?
22: Also ich würde jetzt nicht behaupten, dass ich jetzt extra, weil das BSW sich geeinigt hat, wie man jetzt umgeht mit AfD-Anträgen, aus Erfurt geflohen bin. Nein, ich hatte einfach dienstlich heute zu tun und habe mir gedacht, dann bleibe ich auch gleich in Leipzig.
21: Aber was war denn da jetzt diese Woche los? Was muss denn da das BSW sich da einigen? Man ist doch Teil der Koalition, da macht man doch mit der Opposition keine gemeinsame Sache, oder?
22: Ja, über allem schwebt doch die große Frage, wie gehen wir jetzt eigentlich um mit der AfD? Grenzen wir uns ab? Ignorieren wir die AfD oder binden wir sie in irgendeiner Form ein in dieses parlamentarische Arbeiten, in die parlamentarische Debatte, in die Arbeit im Landtag, also auch gerade, wie geht man um mit den Anträgen, die die AfD stellt, einbringt und darauf hofft, dass sie überwiesen werden in die Ausschüsse. Wir haben darüber auch hier schon mal gesprochen und bisher war es halt immer so, dass das BSW gesagt hat, wir sind nicht kategorisch gegen AfD-Anträge, sondern wir bewerten sie qualitativ und wenn diese qualitative Norm, die wir an einen Antrag stellen, erfüllt ist, auch von der AfD, dann sind wir gern bereit, diese Anträge zu überweisen in den Ausschuss. Da hat dann immer wieder die SPD gleich den Arm gehoben und gesagt, nee, liebe Freunde, so geht's aber nicht, denn wir schließen ja kategorisch aus und da gibt's auch einen Parteitagbeschluss, dass es in irgendeiner Form eine Zusammenarbeit gibt mit der AfD und das hätte dann natürlich schon zu Reibereien geführt innerhalb der Koalition. Und nun aber hat das BSW einen Move gefunden, der wahrscheinlich alle zufriedenstellt, weil man sagt ganz einfach, wenn wir uns mit Anträgen der AfD befassen, dann ist das keine Zusammenarbeit, sondern das ist einfach ganz normale parlamentarische Arbeit. Wir sind also quasi gezwungen, uns mit diesen Anträgen auseinanderzusetzen. Ja. Und wenn wir sie überweisen in den Ausschuss, dann, wie gesagt, ist das parlamentarische Arbeit, die man von uns erwartet und keine Zusammenarbeit. Und so hofft man zum einen, die AfD mit in irgendeiner Form einzubinden und dann eben auch diesen Opfermythos begegnen zu können, dass die AfD ja immer wieder sagt, ja, schaut mal her, die wollen uns ja gar nicht im Parlament, obwohl wir die stärkste Kraft sind. Die hören gar nicht eure Themen. Also mit eure Themen meinen sie natürlich dann der Menschen draußen im Land. Und gleichzeitig bewahrt man in einer gewissen Form den Koalitionsfrieden.
21: Mhm. Da ist es ja in Sachsen wahrscheinlich wirklich noch ein bisschen einfacher, dadurch, dass BSW und AfD beide in der Opposition sitzen. Klar braucht die Minderheitskoalition ab und zu mal Stimmen aus der Opposition. Das BSW ist ja auch hat auch schon mit der Minderheitskoalition gestimmt. Aber diese ganzen, ja, wir stimmen AfD-Anträge zu, das kann natürlich das BSW in Sachsen viel einfacher
22: rechtfertigen. Ja, aber hat man denn auch schon am AfD-Antrag mal zugestimmt?
21: Man hat auch in Teilen schon zugestimmt. Auf jeden Fall hat man gemeinsam gestimmt. Zuletzt natürlich dem Antrag der Grünen, dem ja AfD und BSW zugestimmt haben. Insofern ist das eine ganz andere Gemengenlage. In Sachsen-Anhalt, da hat man ja noch eine ganz klare Regierungsmehrheit, eine Opposition, ja, in der die AfD sitzt. Das BSW ist ja noch gar nicht im Parlament. Sind solche Gedankenspiele bei dir, André, überhaupt ein Thema oder ist das BSW da, wird das so ein bisschen ausgeblendet bisher?
2: Also es ist insofern ein Thema, dass sich viele so überlegen, was wäre, wenn das BSW über die 5%-Hürde kommt und die Grünen vielleicht auch. Ne? Das würde also deutlich mehr Stimmen der AfD abknipsen, wenn es darum ginge, ihre absolute Mehrheit zu verhindern, wenn man die verhindern will, als jetzt meinetwegen die CDU zu wählen. Ne? Ansonsten treibt mich auch die Frage um, wie wir Journalisten mit diesem Umfragehoch der AfD umgehen.
22: Aber lass uns mal, bevor wir dazu kommen, vielleicht erstmal noch ganz kurz, wie gehen denn die anderen Parteien im Landtag damit um? Die sehen ja auch diese Zahlen, die sehen ja auch, dass es eigentlich gar nicht mehr viel braucht. Und die AfD hat nach der Landtagswahl am 6. September die absolute Mehrheit in Sachsen-Anhalt. Wie geht man denn jetzt damit um?
2: Da merkt man schon, da geht eine Linie, ein Riss vielleicht auch so durch den Landtag. Und je weiter die Positionen eben voneinander entfernt sind, desto lauter wird es auch. Zwischen CDU, FDP und AfD, die ja direkt nebeneinander sitzen, auch herrscht doch eher so ein bisschen, mein Gefühl, noch nicht so richtig Wahlkampf und so ein bisschen Burgfrieden. Eigentlich müsste es sind 100 Tage, heute exakt sind 100 Tage bis zur Landtagswahl in Sachsen-Anhalt. Ich warte noch auf den Wahlkampfauftakt.
22: Aber vielleicht holen die auch alle nur tief Luft, weil man sagt ja immer so, diese letzten 6 Wochen, das sind die so entscheidenden Wochen vor einer Wahl. Da beschäftigen sich die Menschen dann auch mit den Programmen der Parteien und gucken nochmal genauer, wen könnte ich denn wählen, wen könnte ich nicht wählen. Insofern werden die vielleicht jetzt tatsächlich nur nochmal Kraft schöpfen, um dann loszulegen.
2: Gut, dann ist aber halt auch Sommerpause, ich weiß.
22: Aber trotzdem, jetzt wollten wir nochmal, wir müssen uns natürlich auch selber hinterfragen, wie gehen wir als Journalisten um mit dieser ganzen politischen Gemengelage, ja, André? Und da wolltest du was sagen.
2: Also erstens habe ich diese Woche ein Statement vom designierten FDP-Generalsekretär gelesen. Zweitens hatten wir diese Woche auch einen Kommentar bei uns im Programm. Vielleicht hat ihn den einen oder anderen gehört bei MDR aktuell. Steht auch noch auf unserer Webseite. Mein Kollege Michael Kaster hat den gesprochen und der Titel heißt Warum es Zeit ist für eine Neubesinnung. Michael Kaster fordert darin eine Abkehr von der Brandmauerpolitik und plädiert dafür, sage ich mal mit meinen Worten, für eine ehrliche, lösungsorientierte Politik. Ihr könnt mich korrigieren, wenn ihr den Kommentar anders verstanden habt. Gegen Letzteres kann man natürlich nichts haben. Ne? Aber die Frage ist doch, müssen wir dafür die Brandmauer einreißen? Das eigentliche Argument ist doch, es muss da auch beides gehen. Klare Kante gegen Rechtsextremismus zeigen und eine ehrliche Politik. Oder wie seht ihr das?
21: Naja, ich kann da ja fast ein bisschen auf unseren Ministerpräsident Michael Kretschmer verweisen, der ja auch mit diesem Begriff Brandmauer immer nichts anfangen kann, weil er sagt immer, eine Brandmauer, die gibt einen gewissen Schutz für eine gewisse Zeit, die soll quasi so ein Ausbreiten des Brandes eben aufhalten, aber wenn sich nichts ändert, wenn eben die Regierungen nicht handeln, dann
22: irgendwann fällt auch so eine Brandmauer zusammen. Insofern ist Brandmauer, das ist keine Lösung für immer. Deswegen will er mit diesem Begriff auch nichts anfangen, sondern er sagt natürlich immer, hast du ja auch und Michael Kaste hat das ja auch am Ende gefordert, man muss die Probleme ernst nehmen, man muss tatsächlich mal ins Handeln kommen, die Menschen müssen merken, dass es sich verbessert, ihr Leben, die wirtschaftliche Situation und das ist ja auch, was Michael Kaste in dem Kommentar sagt, man muss sich auch mal ehrlich machen, wenn die AfD wirklich so eine Gefahr darstellt, wie es ja immer gesagt wird, dann soll doch auch das Bundesverfassungsgericht angerufen werden und ein AfD-Prüfverfahren losgehen. Aber dieser Schritt wurde ja auch noch nicht gewagt. Natürlich, weil man oft, und das höre ich ja auch im Landtag immer, diese Stimmen, die sagen, ja, wenn das scheitert, dann bekommt ja quasi die AfD so ein Gütesiegel, wir sind demokratisch. Und dann hätte man sie quasi gestärkt und die Taktik wäre in die falsche Richtung gegangen.
4: Also ich glaube erst einmal, beziehungsweise wir müssen uns mal kurz vergegenwärtigen, wann wurde denn dieser Begriff der Brandmauer eigentlich
2: ins Leben? Das ist ein sehr doofer Begriff, ne? Mittlerweile, ich kann ihn nicht mehr hören.
4: Ja, aber zu diesem Zeitpunkt war die AfD bei, was weiß ich, 10%.
2: Ja.
4: Jetzt ist man in manchen Bundesländern bei fast 40%. Das heißt also, diese Politik der Brandmauer hat sich doch im Grunde nicht bewährt und hat quasi nur diejenigen, die unzufrieden sind mit der Politik, tatsächlich auch in die Arme der AfD getrieben. Weil
2: ich finde, das eine hat mit dem anderen aber trotzdem nichts zu tun.
4: Aber du kannst wie willst du auch gleichzeitig auf der anderen Seite die Brandmauer am Leben erhalten, wenn du auf kommunaler Ebene gar keine Chance hast, eine Brandmauer überhaupt hochzuziehen? Weil in den Stadt- und Gemeindeparlamenten so viele Abgeordnete der AfD inzwischen sitzen, dass sie zum Teil fast schon die absolute Mehrheit
2: haben. Aber da macht doch das BSW jetzt sozusagen den Vorschlag. Die sagen, okay, wenn das AfD auf kommunaler Ebene mit mir über die Kita-Heizung abstimmen will und wir beide Fraktionen die Arme heben, dann ist das okay. Dann ist das kein Einreißen der Brandmauer.
4: Das ist ja auch
2: und so verstehe ich das so. Jetzt eigentlich auch. Also
4: aber mit dieser Brandmauerpolitik befeuerst du nach wie vor diesen Opferrollenmythos der AfD, der aber auch fruchtet. Weil eben die Umfragewerte immer weiter anwachsen für die AfD und die immer wieder erzählen können, wir sind die Vertreter von euch. Also reden dann über Tante Erna aus, was weiß ich, nichts gegen Tante Erna. Das kommt an, weil auf der anderen Seite die AfD alles versprechen kann, ohne in irgendeiner Form im Moment den Beweis antreten zu müssen, ob sie es überhaupt leisten können oder nicht, weil sie in keinerlei Funktion oder Regierung sind.
22: Beziehungsweise in den Rathäusern zum Beispiel, wo sie ja schon den Bürgermeister stellt, Ragun Jesnitz ist das ja bei dir zum Beispiel oder bei uns in Pirna, da stellt sich ja dann ganz schnell die Realität ein, dass vielleicht doch gewisse Gebühren erhöht werden, obwohl es von vornherein hieß, nee, die Kita-Gebühren bleiben niedrig oder Windkraft ist doch die stärkste Einnahmequelle für meine Kommune, da reiße ich die natürlich nicht rein, obwohl meine Bundesparteichefin Weidel sagt, das sind Windmühlen der Schande, wir reißen sie wieder nieder.
2: Also du möchtest sie inhaltlich treffen sozusagen.
22: Die Frage ist, muss man dieses Wagnis eingehen, weil natürlich darf man auch nicht ausblenden, dass die Partei nach wie vor in mehreren Bundesländern im Osten als gesichert rechtsextremistisch eingestuft wurde.
4: Nein, aber ich würde schon auch dafür plädieren, die AfD inhaltlich stärker noch zu stellen und dann eben auch den Leuten vorzuführen, was da eigentlich in diesem Antrag steht und ob man den überhaupt finanzieren kann oder nicht, weil wenn man das nicht tut, wo führt denn die Tendenz hin? Das sind absolute Mehrheiten in Landtagen und das kann doch keiner wollen.
2: Dann empfehle ich meinen Beitrag über das Waffenrecht, über das Regierungsprogramm der AfD, was die AfD mit dem Waffenrecht vorhat in Sachsen-Anhalt.
22: Leider müssen wir jetzt hier aber einen Punkt machen. Das war's erstmal mit unserem politischen Wochenrückblick aus Sachsen, Thüringen und Sachsen-Anhalt mit Jan Breuer in Leipzig, aber für Thüringen.
4: Genau, so ist es. Ein schönes Wochenende.
22: Und André Seifert für Sachsen-Anhalt, auch aus Leipzig.
2: Korrekt, ja. Vielen Dank euch beiden, dass ich hier wieder mit euch quatschen durfte.
22: Und mit mir Robin Hartmann aus Sachsen. Ich hätte ja gerne nochmal über die Carola-Brücke gesprochen. Da sind diese Woche nämlich die neuen Entwürfe für den möglichen Neubau vorgestellt worden. Aber das können wir auch nächste Woche machen.
2: Ja.
22: Denn die Bürgerbeteiligung, die beginnt dann erst im Juni.
4: Und für alle, die es jetzt nicht wissen, Carola-Brücke in Dresden, die Brücke, die einstürzte.
22: Das 9-11 von Dresden am 11. September.
2: Richtig, ja.
22: Wir hören uns nächste Woche wieder, wenn es dann wieder heißt Inside Mitteldeutschland. Und dann wünsche ich jetzt ein schönes Wochenende.
5: Jan Breuer, Robin Hartmann und André Seifert, unsere drei Landeskorrespondenten, über ihre Woche in Mitteldeutschland. Grit Krämer hat für uns das Wetter im Blick. Grit, wo sind wir denn auf dem Thermometer gerade unterwegs?
6: Ja, wir bleiben schon eine ganze Zeit jetzt da, wo wir sind, nämlich bei 24 bis 28 Grad. Wir haben einmal auch 29 Grad, aber mehr wird es auch nicht mehr geben. Und dieser eine Ort ist in Sachsen-Anhalt, Sandersdorf-Brehna, hier 28,7 Grad, also gerundet 29 Grad. Am wärmsten hier überall, Sonne satt.
3: hat. Und diese kleinen Schauerchen, über die wir ja schon geredet haben, dass die in der Nordhälfte von Sachsen-Anhalt unterwegs sind, die sind immer kleiner geworden. Da tröpfelt es jetzt wirklich nur noch ganz vereinzelt. Ein paar Quellwolken sind auch im Harz jetzt aufgekommen. Auch im Harz so ganz leichter Regen. Aber das ist wirklich nur die Vorhut von dem richtigen Regen, den wir ja erwarten. Hat sich ja rumgesprochen. Hochburis ist jetzt fertig mit uns. Morgen geht's anders weiter. Die Tiefausläufer kommen in der Nacht rein und da erreicht uns dann auch ein Regenfeld. Da sind Schauer und Gewitter unterwegs. Von Nordwest nach Südost ziehen die überall durch. Nachts bei Werten zwischen 17 und 13 Grad.
7: Und kann man denn schon absehen, wie lange die Tiefausläufer unser Wetter hier beeinflussen?
3: Ja, das geht die ganze nächste Woche weiter. Also alle, die sehnsüchtig auf Regen für Landwirtschaft oder Gärten warten, können sich freuen. In den nächsten Tagen wird es immer wieder Schauer und Gewitter geben. Wenn wir Pech haben, sind die Gewitter aber auch gleich wieder so unwetterartig mit Starkregen und Sturmböen, dass es auch wieder nicht richtig ist. Das kann uns passieren. Gerade morgen ziehen noch ein paar davon durch. Auch am Sonntagnachmittag wieder müssen wir beobachten.
7: Grit Krämer, danke. Die sächsischen Liberalen wollen in den FDP-Bundesvorstand. Wir sprechen hier gleich über die Pläne des Dresdner Oberbürgermeisters. Und wir reden über das Mautdebakel. Ex-Verkehrsminister Scheuer soll wegen einer möglichen Falschaussage vor Gericht. Das und mehr in der kommenden halben Stunde hier.
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0: Um 17 Uhr mit Bernd Milde. Der Präsident des Sächsischen Städte- und Gemeindetags, Bert Wentsche, hat sich zufrieden über den Finanzausgleich mit dem Freistaat geäußert. Die Kommunen erhalten zusätzlich mehrere hundert Millionen Euro, um Sozialausgaben und Bauprojekte zu finanzieren. Wentsche sprach im MDR von einem vertretbaren Kompromiss. Es habe sich gezeigt, dass man in Notsituationen zusammenstehe. Wentsche verwies darauf, dass die zusätzlichen Millionen vor allem über Kredite finanziert werden. Dadurch erkaufe man sich letztlich Zeit. Die NATO und die EU-Staaten haben Rumänien nach dem Einschlag einer russischen Drohne Unterstützung zugesichert. NATO-Generalsekretär Mark Rutte erklärte, man werde jeden Zentimeter des Bündnisgebiets verteidigen. Ähnlich äußerte sich Bundeskanzler Friedrich Merz. Die Drohne hatte in der Nacht in der rumänischen Stadt Galați ein Wohnhaus getroffen. Zwei Personen wurden verletzt. Die rumänische Regierung erklärte den russischen Generalkonsul in Konstanza zur unerwünschten Person. Moskau wies die Vorwürfe als unbegründet zurück. Die EU-Kommission will 16,4 Milliarden Euro Fördermittel für Ungarn freigeben. Kommissionspräsidentin Ursula von der Leyen erklärte, das Geld solle fließen, wenn die von der neuen Regierung beschlossenen Reformen umgesetzt seien. Ministerpräsident Peter Marge und sein Team handelten schnell und entschlossen, um Korruption zu bekämpfen und die Rechtsstaatlichkeit wiederherzustellen. Die EU hatte die Mittel wegen Verstößen der Vorgängerregierung unter Viktor Orban auf Eis gelegt. Die Inflationsrate in Deutschland ist nach Einführung des Tankrabatts wieder gesunken. Nach der ersten Schätzung des Statistischen Bundesamtes betrug die Teuerungsrate im Mai 2,6%. Im April waren die Verbraucherpreise im Jahresvergleich noch um 2,9% gestiegen. Der Iran-Krieg hatte vor allem die Energiepreise in die Höhe getrieben. Seit dem 1. Mai gilt für Benzin und Diesel ein Steuerrabatt von etwa 17 Cent je Liter. Nach einer Serie von Bauschaumattacken auf Autos sind drei junge Männer und eine Frau angeklagt worden. Die Staatsanwaltschaft Ulm wirft ihnen gemeinschaftliche Sachbeschädigung vor. Sie sollen 2024 in vier Bundesländern die Auspuffrohre hunderter Autos mit Bauschaum verstopft haben. Die Täter hinterließen zudem Aufkleber mit der Aufschrift »Sei grüner« sowie ein Bild des damaligen Vizekanzlers Robert Habeck. Der Auftrag dazu soll von einem Unbekannten gekommen sein. Das waren die Nachrichten. Das Wetter und die Temperaturen von 16 Uhr. Brocken wolkenlos 22 Grad, Chemnitz fast wolkenlos 23 Grad, Dresden wolkenlos 24. Eisenach wolkig 27 Grad, Erfurt wolkenlos 26, Fichtelberg wolkenlos 20 Grad. Gera meldet 25 Grad, Görlitz wolkenlos 23 Grad. Halle wolkenlos 26, Leipzig fast wolkenlos 25 Grad. Magdeburg wolkig 27 und Meiningen wolkenlos 26 Grad. Am Abend viel Sonne und überwiegend trocken, vom Eichsfeld über den Harz bis zur Altmark, mehr Wolken und erste Schauer oder Gewitter, 18 bis 25 Grad. In der Nacht von Nordwesten her Durchzug, teils kräftiger Schauer und Gewitter, Tiefstwerte 17 bis 11 Grad. Morgen über Sachsen und Thüringen abziehende Schauer und Gewitter, dahinter von Norden her Aufheiterungen, später aber erneut einzelne Schauer oder Gewitter, Höchstwerte 23 bis 27 Grad. Am Sonntag erst teils heiter, dann vor allem vom Harz bis nach Thüringen Schauer oder Gewitter und nochmals sommerlich warm. MDR Verkehrsdienst A2 Richtung Berlin zwischen Dreikanova West und Lehrte 12 Kilometer Stau plus eine Stunde. A4 Frankfurt Richtung Dresden zwischen Dreiknossen und Wilsdruff stockender Verkehr. A4 Richtung Görlitz zwischen Kodersdorf und Grenzübergang Ludwigsdorf 3 Kilometer Stau. A4 Richtung Görlitz in Höhe Görlitz ein defekter PKW auf der linken Spur. Die A4 Richtung Frankfurt ist zwischen Nora und Erfurt-Fieselbach nach Unfall gesperrt. Weiter Richtung Frankfurt zwischen Waltershausen und Sättelstedt Stau an einer Baustelle. A9 Richtung München zwischen Niemeck und Kleinmarzehns 6 Kilometer Stau, ist dort eine Stunde länger. Und A13 Dresden-Berlin zwischen Marsdorf und Thiendorf in beiden Richtungen Stau plus 20 Minuten. Vorsicht auf der A38 Richtung Göttingen zwischen Leinefelde-Worbis und Heilbad Heiligenstadt. LKW-Reifen auf der linken Spur. Die A38 Richtung Leipzig ist zwischen Großwechsungen und Nordhausen-West zurzeit gesperrt. Soweit der MDR-Verkehrsdienst, gleich 17.05 Uhr.
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9: Es ist Freitag, der 29. Mai und am Mikrofon ist für Sie Daniela Schmidt. Hallo, schön, dass Sie dabei sind. Mehr als 4 Jahre hat das Landgericht Berlin die Anklageschrift der Staatsanwaltschaft geprüft und sie nun zugelassen. Es geht um den früheren Bundesverkehrsminister Andreas Scheuer von der CSU und seinen früheren Staatssekretär Gerhard Schulz. Der Vorwurf: bewusste Falschaussage im Untersuchungsausschuss des Bundestages. Der hatte sich mit der geplanten PKW-Maut für Ausländer beschäftigt, die ja nie kam und bei der ja so einiges schiefgelaufen war. Ein Blick in den Rückspiegel von unserem Hauptstadtkorrespondenten Felix Tennenbaum.
10: Die CSU war schon 2006 mit der Idee einer PKW-Maut losgefahren und hat schlussendlich ihr Ziel nie erreicht. Ex-CSU-Chef Horst Seehofer sagte zum Beispiel im ARD-Sommerinterview 2011,
23: dass die Mehrheit der Deutschen, sie wollen die Maut unter der Voraussetzung, dass diese Maut verwendet wird für den Straßenbau und dass es vor allem diejenigen bezahlen, die aus dem Ausland zu uns nach Deutschland kommen.
10: Deutsche sollten die Maut über die Kfz-Steuer zurückerhalten. 2015 wurde das Gesetz von der schwarz-roten Bundesregierung unter Angela Merkel beschlossen und Verkehrsminister Scheuer sollte es im Jahr 2018 umsetzen. Die juristische Prüfung durch den Europäischen Gerichtshof stand noch aus und noch im Februar 2019 sagte Scheuer nach einem für ihn positiven juristischen Gutachten, er gehe davon aus,
24: dass die Infrastrukturabgabe, auch Pkw-Maut genannt, im Oktober 2020 starten kann. Wir haben dazu die Verträge geschlossen, jetzt kommt es zur technischen Umsetzung.
10: Doch dazu kam es nicht. Im Juni 2019 stellte das höchste europäische Gericht für die Mautpläne das Stoppschild auf. Eine absehbare Entscheidung, meint der Grünen-Politiker Tarek Al-Wazir, heute Vorsitzender des Verkehrsausschusses im Bundestag.
25: Da muss man jetzt eigentlich kein großer Rechtsexperte sein, um auf die Idee zu kommen, dass das europarechtswidrig sein könnte.
10: Das Urteil stellte die Bundesregierung vor ein Problem, denn Verkehrsminister Scheuer hatte die Verträge schon unterschrieben und die Mautbetreiber forderten Schadenersatz. Bis heute musste der Bund mehr als 240 Millionen Euro an sie zahlen. Im Bundestag versuchte ein Untersuchungsausschuss, die Vorgänge aufzuklären. Rund um seine Aussage beteuerte Scheuer damals:
24: Ich verstehe den Unmut auch über dieses Projekt. Fakt ist aber, dass wir rechtens gehandelt haben.
10: Doch das steht in Frage. Die Aussagen Scheuers und seines parlamentarischen Staatssekretärs Gerhard Schulz sind nun Gegenstand einer Anklage wegen des Verdachts der uneidlichen Falschaussage vor dem Untersuchungsausschuss. Der Vorwurf:
26: Auf die Frage, ob es Gespräche mit den Betreibern gegeben hat darüber, ob man erst einmal die Entscheidung über die Zulässigkeit des Europäischen Gerichtshofes abwartet, sollen sie gesagt haben, dass sie sich nicht mehr erinnern können.
10: Sagt Gerichtssprecherin Lisa Jani. Und weiter: Die Staatsanwaltschaft halte das für eine bewusste Falschaussage und damit für strafbar. Auch Grünen-Politiker Al-Wazir findet es unglaubwürdig,
25: dass in einer solch entscheidenden Frage bei dem entscheidenden Gespräch an genau dieses Gespräch sich Andi Scheuer angeblich nicht erinnern konnte. Und es ist gut, dass das jetzt von einem Gericht geklärt wird.
10: Scheuer selbst wollte sich nicht zu den Vorwürfen äußern, ließ aber über seinen Anwalt schriftlich ausrichten.
11: Andreas Scheuer bestreitet den Vorwurf, den ihm die Staatsanwaltschaft macht. Herr Scheuer ist zuversichtlich, dass seine Unschuld bestätigt wird. Dafür wird er kämpfen.
10: Von der Bundesregierung hieß es heute, man werde laufende Gerichtsverfahren nicht kommentieren. Wann der Prozess beginnt, ist noch unklar. Für uneidliche Falschaussage liegt der Strafrahmen, den das Gesetz vorsieht, bei einer Haftstrafe zwischen 3 Monaten und 5 Jahren. Für beide Angeklagte gilt die Unschuldsvermutung.
13: Felix Tenbaum berichtete. Letzte Nacht ist eine Drohne in ein Wohnhaus in Rumänien eingeschlagen. Ums Leben gekommen ist dabei zum Glück niemand, aber natürlich wird nun diskutiert. Und für die NATO, die EU und auch die Bundesregierung ist klar, wer für den Einschlag auf NATO-Gebiet verantwortlich ist, nämlich Russland. Die politischen Reaktionen fasst Katrin Schmidt zusammen.
14: Russland habe jetzt bei seinem seit mehr als 4 Jahre andauernden Angriffskrieg eine weitere Grenze überschritten, so die Einschätzung von Kommissionschefin Ursula von der Leyen. Auch die Wortwahl der Rumänen wie schwerwiegender Vorfall und unverantwortliche Eskalation finden in Brüssel viel Widerhall. Die EU werde nun ihre Sicherheits- und Abschreckungsmaßnahmen weiter verstärken, insbesondere an ihrer Ostflanke, so Kommissionssprecher Olaf Gill.
15: Strengthen our eastern border precisely to be able to deal with these kind of hybrid attacks.
17: So verstärken wir unsere Ostflanke, um genau diese Art von hybriden Angriffen abwehren zu können. Darüber hinaus hat die Kommissionspräsidentin erläutert, dass wir das 21. Sanktionspaket vorbereiten. Damit wollen wir den Druck auf Russland aufrechterhalten, denn diese Maßnahmen müssen Hand in Hand gehen.
14: Deutlich wird auch, die EU ist bemüht, sich stärker als Player im Ukraine-Krieg zu positionieren. Sie sieht offenbar einen guten Zeitpunkt gekommen, denn die Ukraine macht militärisch Fortschritte, die USA sind durch den Iran-Krieg andernorts gebunden und haben ganz offensichtlich ihre Verhandlungsbemühungen für die Ukraine weiter zurückgefahren. Die EU hingegen hat gerade erst das weitere Überleben der Ukraine gesichert mit der Freigabe des dringend benötigten 90 Milliarden Euro Kredits für das angegriffene Land. Sicherheitsexperte Christian Mölling.
19: Die Außenbeauftragte Kallas hat ja diese Woche schon gesagt, dass sie einen Wendepunkt im Krieg sieht. Der ist de facto, glaube ich, noch nicht so gegeben. Ich glaube, dass man hier gerade versucht, eine rhetorische Offensive gegen Russland zu fahren. Gleichzeitig muss man auch sagen, ist eben nicht der Fall gegeben, dass die NATO zum jetzigen Zeitpunkt jeden Quadratzentimeter des Territoriums eben verteidigen kann.
14: Die Frage ist aber, folgt auf diese rhetorische Offensive auch eine politische? Etwa wenn Rumänien den NATO-Rat einzuberufen gedenkt nach Artikel 4 des Vertrags. Dann müssten sämtliche NATO-Staaten sich zusammensetzen und darüber nachdenken, ob sie wirklich einen Angriff auf NATO-Territorium sehen und man reagieren muss. Soweit scheint es aber wohl noch nicht zu sein, so Mölling im Interview mit dem ARD-Studio Brüssel.
19: Es ist, glaube ich, unbestritten, dass Russland relativ schmerzfrei vorgeht, wenn es Gegend von Odessa oder andere Grenzgebiete angreift. Hier aber von einem Angriff zu sprechen, der quasi auch unterstellt, dass Rumänien selbst das Ziel gewesen wäre, das ist, glaube ich, etwas zu weit hergeholt.
14: Sehr gut möglich also, dass sich die NATO mit konkreten Antworten zurückhält. Ähnlich wie im September vergangenen Jahres, als mehrere russische Drohnen in den polnischen Luftraum eindrangen und man in Brüssel vor allem darauf verwies, was ohnehin im Gange ist. Etwa auch die Stärkung der Ostflanke, also vor allem eine Verlegung von Truppen nach Polen, ins Baltikum, nach Bulgarien, in die Slowakei, nach Ungarn oder auch nach Rumänien. Insgesamt 40.000 zusätzliche NATO-Kräfte wurden an der Ostflanke bereits zusammengezogen. Und das ist auch nötig, so Sicherheitsexperten.
19: Wir haben halt die Situation, dass in der direkten Nachbarschaft von Rumänien zurzeit ein Krieg läuft. Und so schlimm das ist, dass hier ein ziviles Gebäude getroffen worden ist, solche Fehler passieren in allen Kriegen, dass Dinge schieflaufen. Es ist aber auch so, dass wir ja auch innerhalb der Europäischen Union, innerhalb der NATO Drohnenüberflüge haben. Das heißt, wir sind nicht nur an der Grenze nicht geschützt, sondern wir sind auch im Inland flächenmäßig nicht geschützt.
14: Das könnte sich schnell wieder offenbaren, denn es dürfte, so Mölling, nicht der letzte Drohnenvorfall dieser Art gewesen sein.
13: Der Bericht von Katrin Schmidt aus Brüssel. Dresdens Oberbürgermeister Dirk Hilbert will sich beim bevorstehenden Bundesparteitag der FDP in die engere Führungsriege der Liberalen wählen lassen, nämlich ins Parteipräsidium. Das war eines der Themen beim traditionellen Maifest der sächsischen FDP in Dresden, aber es war längst nicht das einzige Thema. Daniela Karls war dabei.
1: Im Garten des liberalen Hauses in Dresden sind an einem Sommerabend in dieser Woche rund 30 Menschen versammelt. Sie sitzen an Biertischen oder entspannt auf Lounge-Möbeln. Der Gasgrill ist schon angeworfen. Aus ganz Sachsen sind sie zum Maifest der sächsischen FDP gekommen. Großes Thema natürlich der Bundesparteitag und Wolfgang Kubicki, der sich als neuer Vorsitzender zur Wahl stellt, im stolzen Alter von 74 Jahren. Der langjährige FDP-Bundestagsabgeordnete Thorsten Herbst aus Dresden steht hinter der Kandidatur.
2: Ja, Bekanntheit spielt eine Rolle bei allen Parteien und das sieht man ja auch. Wenn du nicht bekannt bist, hast du es unheimlich schwer. Und deshalb glaube ich schon, dass Kubicki mit seinem Bekanntheitsgrad und ich glaube auch seiner flotten Zunge helfen kann, die FDP wieder einfach sichtbarer zu machen. Weil unser Problem ist ja nicht, dass wir jetzt die falschen Inhalte haben, sondern dass wir einfach nicht mehr sichtbar waren in dem letzten Dreivierteljahr. Und ich glaube, das wird sich mit Wolfgang Kubicki ändern.
1: Thorsten Herbst arbeitet mittlerweile als Unternehmensberater und Lobbyist, unter anderem für ein Unternehmen im Bereich der Kernfusion. Bei der FDP ist er im erweiterten Bundesvorstand, will dafür erneut kandidieren. Genauso wie der sächsische FDP-Generalsekretär Thoralf Einzle. Er kommt aus Löbau und ist fünffacher Familienvater.
4: Meine Ziele sind vor allen Dingen eben die ostdeutsche Sicht. Auf viele Dinge ist ja oft sehr anders, als sie vielleicht in Westdeutschland ist. Und diese Stimme eben auch auf Bundesebene zum Wirken zu bringen.
1: Und ein weiterer Sachse möchte bei der Bundes-FDP künftig mitmischen, Dirk Hilbert. Er kandidiert für den engeren Führungskreis der Partei, das Präsidium. Das ist durchaus überraschend. Hilbert ist weder bei den Oberbürgermeisterwahlen für die FDP angekommen,

0: Bernd Milde hat weitere Meldungen.
1: Ein in der Nähe von Pfersdorf bei Lütburghausen geplanter Solarpark wird nicht gebaut. Das hat der Stadtrat entschieden. Ein ortsansässiges Agrarunternehmen wollte den Solarpark auf einer Ackerfläche bauen. Dagegen hatte eine Bürgerinitiative mobil gemacht. Der Brand in einer historischen Häuserzeile in Neustadt an der Orla ist möglicherweise durch den Einsatz eines Unkrautvernichters ausgelöst worden. Laut Polizei wird wegen fahrlässiger Brandstiftung ermittelt. Durch das Feuer gestern waren mehrere Gebäude erheblich beschädigt oder zerstört worden. Die Höhe des Schadens steht noch nicht fest. In der Dresdner Gemäldegalerie werden ab 19. September Werke des Renaissance-Malers Correggio gezeigt. Nach Angaben der staatlichen Kunstsammlungen in Dresden ist es die erste umfassende Werkschau des Malers außerhalb Italiens. Neben Arbeiten von Correggio werden auch Werke von Künstlern aus seinem Umfeld sowie nachfolgender Generationen ausgestellt. Das Wetter. In der Nacht gebietsweise kräftige Schauer und Gewitter, 17 bis 13 Grad. Morgen zunächst noch durchziehende Schauer und Gewitter, am Nachmittag heiter, 23 bis 27 Grad. MDR aktuell Verkehrsdienst. Vorsicht auf der A4 Richtung Frankfurt. Zwischen Rüdersdorf und Hermsdorf Ost liegt ein Kanister auf der linken Spur. A2 Richtung Berlin zwischen Dreikanufer West und Lehrte 12 Kilometer Stau plus eine Stunde. A4 Frankfurt Richtung Dresden zwischen Dreieck-Nossen und Wilsdruf 3 Kilometer Stau und stockender Verkehr. A4 Richtung Görlitz zwischen Kodersdorf und Grenzübergang Ludwigsdorf Stau durch einen defekten PKW. Die A4 Richtung Frankfurt ist zwischen Nora und Erfurt-Wieselbach nach Unfall gesperrt. A9 Richtung München zwischen Niemeck und Kleinmarzens 6 Kilometer Stau plus 45 Minuten. A13 Dresden-Berlin zwischen Marsdorf und Thiendorf in beiden Richtungen Stau an einer Baustelle plus 20 Minuten. Vorsicht auf der A38 Richtung Göttingen zwischen Leinefelde-Worbis und Heilbad Heiligenstadt ein LKW-Reifen auf der linken Spur. Die A38 Richtung Leipzig ist zwischen Großwechsungen und Nordhausen-West wegen Bergungsarbeiten gesperrt, zurzeit Stau. Soweit der MDR aktuell Verkehrsdienst, 17.17 Uhr.
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3: Es ist der vorletzte Tag des Eid al-Adha, dem islamischen Opferfest. Auch im Gazastreifen feiern die Muslime das Wichtigste ihrer Feste, so gut es eben geht. Die Preise dort sind noch einmal deutlich gestiegen, weil die Hamas überall ihre Hände aufhält. 30% und mehr Gewinn für die Terrorgruppe, wie Björn Dahke berichtet.
4: Ein Markt in Gaza-Stadt. Vor dem islamischen Opferfest Eid al-Adha sind die Straßen voll. Straßenhändler bieten Kleider an, Zuckerwatte für die Kinder. Doch das wichtige Fest fällt in diesem Jahr kleiner aus. Wie Yazid Klub sagt, Vieh gibt es kaum noch im Gazastreifen. Seit dem Überfall der Hamas auf Israel und dem anschließenden Krieg. Die Preise für Fleisch explodiert. Ein Kilo kostet bis zu 120 Dollar. Hussam versucht, einige der wenigen Schafe und Ziegen zu verkaufen. Kinder stehen am Zaun und streicheln die Tiere. Kunden gibt es keine. Zu teuer. Was der Viehhändler über die Hintergründe der Preisentwicklung berichtet, ist brisant. Bei der Einfuhr von Waren nach Gaza muss man einen sogenannten Koordinator bezahlen für die Koordination. Das kostet den Transporteur oder Lkw-Betreiber etwa 400.000 Dollar pro Ladung. 400.000 Dollar pro kommerzieller Lkw-Lieferung, eine Zahl, die sich nicht unabhängig überprüfen lässt. Wer hinter der sogenannten Koordination steht, wissen die Händler nach eigener Aussage nicht. Fachleute beschreiben dem ARD-Studio Tel Aviv ein Netz aus Händlern, Zwischenhändlern und der Hamas. Harel Chorev forscht an der Universität Tel Aviv zur palästinensischen Geschichte. Ihn überraschen die hohen Summen nicht. Die Hamas hatte schon immer ein sehr hartes, rigides Steuersystem. Typischerweise sind daran Händlerfamilien beteiligt, einflussreiche Familien, die den gesamten Handel überwachen. Und wir sprechen hier von etwa 30% auf alles, was reinkommt. Doch nicht nur Hamas und Händlerfamilien in Gaza scheinen zu profitieren, sondern auch Menschen in Israel. Medien berichten über ein Schmugglernetz mit Verbindungen zur israelischen Armee und Polizei. Alles, was nach Gaza reingeht, kontrollieren die Behörden in Israel. Die zuständige Militärbehörde Kogat lässt unsere Fragen zu den Vorwürfen unbeantwortet. Der Historiker Chorev spricht von Korruption.
5: I wouldn't say connection.

0: Ich würde nicht von Verbindungen zu den Behörden sprechen, aber wir haben verschiedene Beweise für Korruption und ein Netzwerk von Schmugglern, Soldaten und anderen Funktionsträgern, die von dieser Situation profitiert haben. Zurück auf dem Markt in Gaza-Stadt. Napan Hamada steht vor Regalen mit Jeans und T-Shirts. Er verkauft im Geschäft seiner Familie importierte Kleidung. Auch er spricht von der Koordination, die Preise treibt. Pro Palette sind umgerechnet etwa $5,000 fällig für die Koordination. Und die Ware selbst ist auch teuer. Wir bekommen sie aktuell aus dem Westjordanland. Hamada und seine Mitarbeiter packen Jeans in Einkaufstüten. Die Geschäfte laufen. Einige Menschen in Gaza haben Zugang zu Überweisungen aus dem Ausland. Andere bekommen Geld der Hamas. Experten schätzen, einige 10.000. Es ist eine Minderheit, die hier einkaufen kann. Die allermeisten Menschen in Gaza haben kein Geld und sind weiter abhängig von Hilfslieferungen.
1: Björn Dahke berichtete. Es ist gleich 17.22 Uhr. 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Wenn Sie vorhaben, in nächster Zeit von Deutschland nach Italien zu fahren, mit dem Auto, dann machen Sie das am besten nicht kommenden Samstag. Denn an diesem Tag wird die Brenner-Autobahn komplett gesperrt. Von 11 bis 19 Uhr wird da kein Auto über die Autobahn kommen und auch die Neben- und Bundesstraßen werden gesperrt. Österreich rechnet mit einem Rückstau bis nach, Achtung, Rosenheim. Der Grund dafür ist eine Demonstration. Die Bewohnerinnen und Bewohner der kleinen Gemeinden, die neben der Brenner-Autobahn leben, die wollen damit ein Zeichen setzen gegen das immer größer werdende Verkehrschaos im Wipptal. Luisa Gruber berichtet aus der Region.
2: Wenn Sabine Spari-Gauck im Bett liegt, hört sie jeden Tag das gleiche Geräusch. Verkehrslärm. Nur einzelne Stunden in der Nacht hat sie mal Ruhe. Die 52-Jährige wohnt in Matrei am Brenner. Vor 7 Jahren ist sie für ihren Mann, einen gebürtigen Matreier, hierher gezogen. Seitdem hat der Verkehr am Brenner immer mehr zugenommen.
3: Längstens alle 20 Sekunden fährt ein Auto vorbei. Also wir sind eingegrenzt von Lärmpegeln. Direkt neben mir die Bundesstraße und wenn ich ein Stückchen hinauf sehe, dann sehe ich die Brennerautobahn. Es sind zwar Lärmschutzwände oben, aber die haben nicht die Höhe von den Lkw, sprich der Lärm wird heruntergetragen zu uns.
2: Die Wohnung, in der Spari-Gauck und ihr Mann leben, befindet sich direkt neben der Bundesstraße. Viele benutzen die als Umfahrungsstraße. Knapp 12 Millionen Autos und 2,4 Millionen Lkw fahren jährlich über den Brenner.
3: Wir können auch vormittags keine Fenster auftun. Wir können nicht mehr Fernsehen schauen, wenn ein Fenster gekippt ist. Wir können keinen Besuch empfangen, wenn ein Fenster gekippt ist, weil einfach der dauernde Lärm unsympathisch ist. Das ist einfach keine Qualität, keine Lebensqualität.
2: Ändern will das jetzt der Bürgermeister einer Nachbargemeinde, Karl Mühlsteiger aus Gries am Brenner. Er sorgt dafür, dass es am kommenden Samstag mal kurz still ist im Wipptal. Denn er hat die Demo auf der Autobahn initiiert.
4: Es ist ein Hilfeschrei des Wipptales, dass es so mit dem Transit nicht mehr weitergehen kann und nicht mehr weitergehen darf. Soll ja ein Zeichen sein, dass hier endlich die hohe Politik auf Bundes-, aber auch auf Ebene von Brüssel endlich in die Gänge kommt, das Problem zu lösen, was wir jetzt da mittlerweile seit Jahrzehnten aushalten müssen im Wipptal.
2: Konkret fordern die Wipptaler einen besseren Lärmschutz an der kompletten Brennerautobahn. Außerdem soll das bestehende Nacht- und Wochenend- und Feiertagsfahrverbot beibehalten werden. Lkw, die über den Brenner fahren, sollen außerdem mehr Maut zahlen. Seit die Autobahn in den 1970er Jahren in Betrieb ging, hat sich das Verkehrsaufkommen versiebenfacht. Und es ist nicht nur der Lärm, der die Wipptaler belastet.
3: Bei uns sind einfach die Fenster sind schwarz, wir haben jeden Tag Staub in der Wohnung. Also jeden Tag, es gibt keinen Tag, wo du nicht Staub auf die Möbel hast.
2: Der Feinstaub macht den Wipptalern aber auch aus gesundheitlicher Perspektive Angst. Bürgermeister Mühlsteiger.
4: Leider gibt es für diesen Ultrafeinstaub laut der EU keine Vorschriften, keine Grenzwerte, die was eingeführt worden wären. Gesundheitsstudien besagen ja, dass es nicht der klassische Lungenkrebs sein muss, den man in so einer transitgeplagten Gegend bekommen könnte. Und wir haben mittlerweile sämtliche Krebserkrankungen in der Region zu verzeichnen, sei es vom Gehirntumor bis zum Leber-Nierenkarzinom. Und natürlich hat man da schon für die Zukunft eine gewisse Angst, dass das noch weiter ausarten könnte in dieser Richtung.
2: Dazu kommt, wegen den Staus auf den Bundesstraßen haben Krankenwagen und Feuerwehr oft Schwierigkeiten, an den Einsatzort zu kommen. Die Einheimischen selbst sitzen oft im Ort fest. Die letzte große Demo auf der Brenner-Autobahn gab es vor gut 26 Jahren. Auch damals war Mühlsteiger schon dabei. als Teenager.
4: Hätte man aber nie gedacht, dass ich irgendwann einmal mit ein Initiator sein werde für die darauf folgende Demo. Gell? Das hätte man niemals gedacht.
2: Damit diese Demo überhaupt stattfinden konnte, musste Mühlsteiger sogar vor Gericht ziehen. Zweimal wurde sie im Vorfeld abgelehnt. Denn manche sehen eine Vollsperrung der Brennerautobahn auch kritisch. Bayerns Verkehrsminister Christian Bernreiter beispielsweise bezeichnete die mit der Demo verbundene Sperrung als Knüppel zwischen die Beine der Logistikbranche. Doch Mühlsteiger bleibt überzeugt.
4: Ich bereue keinen einzigen Schritt, den ich bis jetzt gemacht habe in der Sache, weil es einfach um den Lebensraum, die Lebensqualität und vor allem die Gesundheit der heimischen Bevölkerung geht. Gell?
1: Das sagt Bürgermeister Karl Mühlsteiger aus Gries am Brenner. Preise nur noch einmal am Tag nach oben, Steuern um 17 Cent runter. Seit Anfang April hat sich an den Tankstellen ja einiges geändert. Nur einmal am Tag, nämlich um 12 Uhr, dürfen die Preise angehoben werden. Und am 1. Mai kam dann eben noch der staatliche Tankrabatt dazu. Der gilt für 2 Monate. Das heißt, es ist jetzt Halbzeit. Was hat er also gebracht? Beatrix Heikeroh ist der Frage nachgegangen und hat dazu einen Spediteur besucht.
5: Die Hans-Liese-Spedition in Groß-Ammensleben im Landkreis Börde. Ein Familienunternehmen in dritter Generation. 30 Fahrzeuge transportieren überwiegend Baustoffe in ganz Deutschland. Über den Tankrabatt sagt Geschäftsführer Alexander Liese.
6: Wir spüren natürlich schon eine kurzfristige Entlastung bei den hohen Dieselkosten für diesen und nächsten Monat. Und das tut uns in der Liquidität nach einem sehr, sehr langen, harten Winter natürlich schon ganz gut.
5: Allein durch die höheren Dieselpreise sind dem Unternehmen seit Jahresbeginn ungefähr 150.000 Euro zusätzliche Kosten entstanden.
6: Das bedeutet natürlich, dass wir einen extrem hohen, nicht geplanten Liquiditätsabfluss haben, den man natürlich erstmal kompensieren muss. Und kompensieren kann ich den eigentlich nur, indem ich geplante Projekte entweder auf Eis lege oder halt erstmal zeitlich nach hinten schiebe.
5: Vor einem Jahr lag der Dieselpreis noch bei 1,25 Euro, jetzt um die 2 Euro. Geschäftsführer Alexander Liese blieb nichts anderes übrig, als die höheren Kosten an die Kunden weiterzugeben.
6: Wir sind aktiv auf die Kunden zugegangen, haben das nochmal erklärt, welche Mehrkosten da für uns entstanden sind und habe halt Vereinbarungen mit Kunden getroffen. Und die meisten oder eigentlich fast alle haben ein gewisses Verständnis dafür.
5: Wie lange dieses Verständnis anhält, ist unklar. Alexander Liese versucht, weiter durchzuhalten. Die Planungssicherheit, die sein Unternehmen bräuchte, wird es vorerst nicht geben.
1: Beatrix Heikeroth berichtete. Und aus unserem Wetterstudio berichtet Grit Krämer. Grit, regnet es schon irgendwo oder kommt der große Regen erst noch?
7: Na, der große Regen kommt erst
1: noch.
7: Aber so eine kleine Vorhut hat uns heute Nachmittag schon ereilt. In der Altmark hat es vorhin ein bisschen getröpfelt und diese kleine Front, also das Wort Front ist wirklich übertrieben, dieses Fröntchen, sorgt jetzt an 3 Stellen auch für ein paar kleine Schauer. Einmal im Harz, so rund um Thale regnet es ganz leicht und dann Richtung Norden geschaut. Bei Zerbst auch dichte Quellwolken und ab und zu ein paar Tropfen. Das ist aber noch nicht wirklich der Regen. Der kommt dann in der Nacht zu uns rein. Dann ist dieses Hochdruckgebiet Boris wirklich am Abziehen. Noch aber haben wir viel Sonne und immer noch sommerliche 24 bis 29 Grad.
1: Und das Wochenende dann?
7: Ja, das ist dann ganz anders. Wir haben Tiefdruckeinfluss. Wir werden immer auch sonnige Momente dabei haben. Aber erstmal kommt der Regen in der Nacht rein. Das sind kräftige Schauer, zum Teil auch sehr starke Gewitter, die da im Nordwesten, im Norden von Sachsen-Anhalt ankommen und sich dann ausbreiten. Durch Sachsen-Anhalt durch Thüringen und Sachsen, immer so die Richtung Südost. Und viele kriegen was ab, aber natürlich nicht alle. Morgen Vormittag ist noch mal ein bisschen Regen dabei. Dann zieht diese Welle erstmal ab. Danach haben wir viele Stunden Sonnenschein und noch mal so 23 bis 27 Grad. Nachmittags gibt es morgen aber wieder dichte Quellwolken, vor allem natürlich in den Gebirgslagen, aber hier und da auch woanders. Und da sind wieder Schauer und Gewitter dabei. Und auch am Sonntag erst heiter, später wieder neue Schauer und Gewitter und noch mal 25 Grad.
1: Grit Krämer hat für uns das Wetter im Blick. Vielen Dank. Alleinerziehende auf Wohnungssuche, das ist eine besondere Herausforderung. Wir begleiten eine alleinerziehende Mutter aus Dresden. Die Reportage hören Sie hier in der kommenden halben Stunde. Und heute Abend werden wieder die Lolas vergeben. Wir stellen Ihnen gleich die Nominierten für den Deutschen Filmpreis vor.
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8: Um 17:30 Uhr mit Bernd Milde. Der Präsident des Sächsischen Städte- und Gemeindetags, Bert Wentsche, hat sich zufrieden über den Finanzausgleich mit dem Freistaat geäußert. Die Kommunen erhalten zusätzlich mehrere hundert Millionen Euro, um Sozialausgaben und Projekte zu finanzieren. Wentsche sprach im MDR von einem vertretbaren Kompromiss. Es habe sich gezeigt, dass man in Notsituationen zusammenstehe. Wentsche verwies darauf, dass die zusätzlichen Millionen vor allem über Kredite finanziert werden. Dadurch erkaufe man sich letztlich Zeit. Die Inflationsrate in Deutschland ist nach Einführung des Tankrabatts wieder gesunken. Nach der ersten Schätzung des Statistischen Bundesamts betrug die Teuerungsrate im Mai 2,6%. Im April waren die Verbraucherpreise im Jahresvergleich noch um 2,9% gestiegen. Der Iran-Krieg hatte vor allem die Energiepreise in die Höhe getrieben. Seit dem 1. Mai gilt für Benzin und Diesel ein Steuerrabatt von etwa 17 Cent je Liter. Im Prozess um den Angriff auf eine Flüchtlingsunterkunft in Ilmenau ist das Urteil gefallen. Das Landgericht Erfurt verhängte gegen den Hauptangeklagten eine Haftstrafe von 3 Jahren und 10 Monaten. Er wurde unter anderem wegen Brandstiftung und Körperverletzung schuldig gesprochen. 5 Mitangeklagte erhielten Bewährungsstrafen oder Verwarnungen. Die jungen Männer sollen vor 8 Monaten im Ortsteil Gehren Feuerwerkskörper in ein Zimmer der Unterkunft geworfen haben. Dort schlief eine 3-köpfige Familie. Thüringens Kommunen können bei Energieprojekten künftig Hilfe von Beratern einholen. Nach Angaben aus dem Energieministerium stehen dafür 1,6 Millionen Euro vom Bund bereit. Ziel sei es, den Bau von Solaranlagen oder Windrädern zu beschleunigen. Bei der Landesenergieagentur würden 5 Beraterstellen geschaffen. Kommunen könnten über 4 Jahre bei der Planung und Umsetzung von Vorhaben mit erneuerbaren Energien unterstützt werden. Die Menschen in Deutschland haben im vergangenen Jahr so wenig Milch getrunken wie seit 30 Jahren nicht mehr. Nach Angaben der Bundeszentrale für Landwirtschaft und Ernährung lag der Pro-Kopf-Verbrauch bei rund 45 Kilogramm. 1995 seien es noch 62 Kilogramm gewesen. Ein Grund für den Rückgang sei, dass pflanzliche Ersatzprodukte an Bedeutung gewonnen hätten. Der Verbrauch von Joghurt und Käse sei dagegen gestiegen. Das waren die Nachrichten. Das Wetter mit den Temperaturen von 17 Uhr. Dresden wolkenlos 24 Grad, Eisenach wolkig 27, Erfurt wolkenlos 26 Grad. Garde liegen stark bewölkt 28, Hoyerswerda wolkenlos 26 Grad. Magdeburg wolkig 26, Neuhaus am Rennweg fast wolkenlos 23 Grad. Oschatz fast wolkenlos 25, Plauen wolkenlos 27, Wernigerode bedeckt 26 Grad, ebenso in Wittenberg. In der Nacht von Nordwesten her Durchzug, teils kräftiger Schauer und Gewitter, Tiefstwerte 17 bis 13 Grad. Morgen über Sachsen und Thüringen abziehende Schauer und Gewitter, dahinter von Norden her Aufheiterungen, später aber erneut Schauer oder Gewitter. Höchstwerte 23 bis 27 Grad. Am Sonntag erst teils heiter, dann vor allem von Harz bis nach Thüringen Schauer oder Gewitter und nochmals sommerlich warm. MDR, aktuell Verkehrsdienst. A2 Richtung Berlin zwischen Reikhannover West und Lehrte 12 Kilometer Stau plus eine Stunde. A4 Richtung Dresden zwischen Wildeck-Hönebach und Wildeck-Obersuhl 2 Kilometer Stau. A4 Frankfurt Richtung Dresden. In der Abfahrt Wüstenbrand, ein defekter LKW. A4 Frankfurt Richtung Dresden zwischen Dreiknossen und Wilsdruff, Stau an geräumter Unfallstelle. A4 Richtung Görlitz, zwischen Kodersdorf und Grenzübergang Ludwigsdorf, Stau durch defekten PKW. A4 Richtung Frankfurt, zwischen Nora und Erfurt-Wieselbach, Stau nach Unfall. A9 Richtung München, zwischen Niemeck und Kleinmarzenz, 6 Kilometer Stau. A13 Dresden-Berlin, zwischen Marsdorf und Tiendorf, in beiden Richtungen Stau. Die A38 Richtung Leipzig ist zwischen Nordhausen West und Nordhausen wegen Bergungsarbeiten gesperrt. Zurzeit Stau bis Großwechsungen. In Adorf-Erzgebirge ist die Burkhardsdorfer Straße wegen eines umgestürzten Fahrzeugs gesperrt. Soweit der MDR Aktuell Verkehrsdienst, 17.34 Uhr.
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1: Am Mikrofon Daniela Schmidt. Guten Tag. Die Europäische Zentralbank schlägt Alarm. Immer häufiger warnen deren Vertreter vor neuen Turbulenzen an den Finanzmärkten. Viele Akteure seien zu sorglos, heißt es. Risiken im Zusammenhang mit den Konflikten im Nahen Osten und den steigenden Energiepreisen würden einfach unterschätzt. Die EZB macht dafür in ihrem Finanzmarktstabilitätsbericht zum ersten Mal die US-Regierung mitverantwortlich. Unterdessen steigen an den Aktienmärkten viele Indizes auf immer neue Rekordstände. Wie passt all das zusammen und was könnte da auf uns zukommen? Claudia Werle berichtet von der Frankfurter Börse.
10: An Herausforderungen mangelt es derzeit nicht. In der Ukraine wird immer noch gekämpft. Dann die vielen ungelösten Konflikte im Nahen Osten. Die Energiepreise sind zuletzt explodiert, die Inflation steigt. Und die Folgen davon bekommen nicht nur Unternehmen, sondern auch Verbraucher deutlich zu spüren. Und das seit Monaten. Vertreter der Europäischen Zentralbank beobachten all das mit Sorge. Und die EZB warnt. Eindringlich. Wenn es zu einer Eskalation des Nahostkonflikts kommt, wenn sich die vielen miteinander verwobenen Probleme weiter zuspitzen, dann könnte das zu heftigen Verwerfungen an den Finanzmärkten führen.
11: Also das muss sie natürlich sagen, weil sie einen Finanzstabilitätsbericht vorlegt und in diesem muss sie natürlich diese Risiken ansprechen.
10: So Jörg Krämer, der Chefvolkswirt der Commerzbank. Aber unbegründet seien die Sorgen der Währungshüter nicht.
11: Zum Beispiel auch, dass die Staaten sich sehr, sehr hoch verschulden. In dem aufgesplitterten politischen Spektrum zwischen links und rechts ist es schwierig, die Haushaltsdefizite so runterzubekommen, wie man es müsste. Da sind ganz klar Risiken da.
10: Erstmalig macht die Europäische Zentralbank in ihrem Finanzmarktstabilitätsbericht die US-Regierung für die schwierige Situation mitverantwortlich. In dem Bericht wird unter anderem auf eine chaotische Politik hingewiesen, so Michael Hünseler von LBBW Asset Management.
12: Und das führt zu einem Risiko, das aus drei Teilen sich zusammensetzt, gegenseitig verstärken kann. Das ist eine geopolitische Fragmentierung, eine wirtschaftliche und obendrauf eine regulatorische. Und die wirken nicht linear. Zusammengenommen können sie weitere Risiken bedeuten.
10: Scheinbar finden solche Warnungen an den Finanzmärkten kaum Beachtung. Viele Indizes erreichen immer wieder neue Rekordstände. An den Börsen in Japan ist das so, auch in den USA. Timo Emden, Finanzanalyst bei Emden Research, kann sich das nur so erklären.
13: Ja, ich würde sagen, Anleger sind einfach zu blauäugig, werden vielleicht auch geblendet durch die KI-Euphorie in den USA, die natürlich auch rüberschwappt hierzulande.
10: Hinter dieser Euphorie steht die Hoffnung, dass der Einsatz von künstlicher Intelligenz in Zukunft bei vielen Unternehmen zu großen Produktivitätsfortschritten führen wird, dass sich die enormen Investitionen in diesem Bereich auszahlen. Schon heute sind die Bewertungen von Tech-Unternehmen an der Börse sehr hoch. Die Aktienkurse steigen und das sorgt für Feierlaune an den Börsen.
13: Die Rallye ist ja wirklich atemberaubend, das muss man leider schon so sagen.
10: So Emden. Und was sicherlich mit eine Rolle spielt, das ist, dass viele Anleger sehr zuversichtlich sind, so Ökonom Krämer.
11: Sie erwarten, dass wir in nicht allzu ferner Zukunft dort ein Deal haben und dass die Straße von Hormuz bald wieder geöffnet wird, sodass es eben nicht kommt zu einer Weltenergiekrise und zu einer Weltrezession. Denn nur wenn das vermieden wird, nur dann kann man rechtfertigen, dass die Aktienkurse so hoch sind.
10: Angesichts der Risiken sei es wichtig, dass die Staatsausgaben begrenzt bleiben, so die EZB. Jede fiskalische Unterstützung müsse vorübergehend und gezielt sein, um eine mögliche Finanzkrise abzuwenden.
1: Claudia Werle berichtete. Der Monat Mai neigt sich schon wieder dem Ende zu. Das heißt, es liegen jetzt auch die Daten vor, wie es denn auf dem Arbeitsmarkt so gelaufen ist in den letzten Wochen. Heute Mittag wurde der aktuelle Bericht der Bundesarbeitsagentur vorgestellt. Was drinsteht, weiß Birgit Hapert.
14: Wieder unter 3 Millionen Arbeitslose im Mai, konkret 2.950.000 stehen in der Statistik, die Andrea Nahles, die Chefin der Bundesagentur, heute in Nürnberg präsentierte. Das Minus im Vergleich zum April beträgt 59.000.
15: Für einen Mai ist das ein ganz ordentlicher Rückgang. Saisonbereinigt errechnet sich daher eine Abnahme von 12.000. Eine Trendwende dürfen wir daraus allerdings nicht ableiten. Die aktuelle Entwicklung dürfte auch eine Gegenbewegung zum kräftigen Anstieg im April sein, der damit etwas ausgeglichen wurde.
14: Ob die Trendwende in diesem Jahr noch kommt, sei offen. Das hänge auch vom Iran-Krieg und den Folgen für die Wirtschaft ab. Was auffällt in der Statistik? Die Zahl der Bezieher von Bürgergeld, künftig Grundsicherung, ist gefallen. Laut Nahles zeigt sich da, dass man zum Beispiel Flüchtlinge aus der Ukraine inzwischen erfolgreich vermitteln konnte. Was die Agenturen weniger zuversichtlich stimmt, ist der Bedarf an neuen Kräften. Der steigt nicht wirklich. Und die Zahl der sogenannten Engpassberufe mit hoher Nachfrage nach Personal ist leicht zurückgegangen, auch eine Folge der Konjunkturkrise. Inzwischen sind es laut Studien der Bundesagentur vor allem Menschen aus Drittstaaten, mit denen der Bedarf in vielen Branchen überhaupt noch gedeckt werden könne. Ohne die müssten gerade im Gesundheitsbereich viele Einrichtungen dicht machen.
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16: Mit Philipp Weiskirch und wir legen los mit Live-Tennis. Zwei deutsche Spieler sind heute bei den French Open im Einsatz. Nachher am späteren Abend Alexander Zverev, die deutsche Nummer 1 bei den Männern. Und aktuell in Paris unterwegs Tamara Korpac in ihrem Drittrunden-Match. Guido Ringel, live für uns vor Ort. Ist es die erwartet schwere Aufgabe gegen Elena Svitolina?
17: Ja, definitiv. Aber Korpac macht das ganz gut, ohne jetzt hier im Positiven verharren zu wollen. Denn den ersten Satz hat sie verloren, die Deutsche, die Hamburgerin mit 2-6. Aber im Rahmen ihrer Möglichkeiten spielt sie hier gut auf, geht das Tempo mit, nimmt es aber dann auch mal raus, wenn es sein muss, variiert die Winkel und führt jetzt im zweiten 2-0. Hat also Svitolina, der Frau aus der Ukraine, einmal den Aufschlag wegnehmen können. Jetzt allerdings hat Korpac Probleme bei eigenem Aufschlag, dem durchzubringen. Es ist ja auch ein bisschen wahrscheinlich eine Frage der Nervosität. Sie steht erstmals in der dritten Runde eines Grand-Slam-Turniers und dann gleich eine Top-10-Spielerin in dieser dritten Runde mit Elena Svitolina. Das ist eine schwierige Aufgabe, aber obwohl sie den ersten Satz verloren hat, es ist nicht komplett aussichtslos, dass hier eine Überraschung gelingt, denn wenn die Nummer 95 hier weiterkommen würde, wäre das natürlich eine Überraschung. Momentan deutet nicht viel darauf hin, aber das Match ist ansehnlich und das ist schon ein Lob für Tamara Korpac.
16: Die letzte deutsche Hoffnung bei den French Open und Alex Zverev heute nicht vor 20.15 Uhr im Einsatz in Paris. So, jetzt reden wir über Eiskunstlauf und zwar aus gutem Grund, denn heute sind Minerva Hase und Nikita Volodin zu Besuch beim MDR. Wir wissen ja, bei den Olympischen Winterspielen in Mailand vor 3 Monaten, da haben die beiden Bronze gewonnen und das deutsche Top-Paar hat nun offiziell bestätigt, dass es gemeinsam weitermacht. Mehr von Yannick Schermer.
18: Es ist ein wichtiges Signal für die Zukunft. Minerva Hase und Nikita Volodin arbeiten auf jeden Fall 4 weitere Jahre zusammen bis zu den Olympischen Spielen im Jahr 2030. Sie haben immer noch Hunger auf mehr.
19: Ich glaube, was wir immer versuchen, ist, jedes Training ernst zu nehmen, aber mit einem gewissen Spaß. Also wir wollen nicht den Spaß am Eiskunstlauf verlieren, nutzen aber auch unsere Zeit. Und ich glaube, dass wir da einfach eine sehr ähnliche Philosophie vertreten, was Training angeht, wie hart man trainieren muss, um auch ja die Leistungen zu zeigen im richtigen Moment.
18: Für Nikita, der erst im vergangenen August seine deutsche Staatsangehörigkeit bekam, was die Olympiateilnahme unter anderem überhaupt erst möglich machte, war der Weg dorthin nicht immer ganz leicht. Seine Familie und auch seine Verlobte leben nämlich weiterhin in Russland.
20: Ich lebe hier voll mein Leben und jetzt wie versuche zu löschen diese Probleme mit Familie und Verlobte. Ich glaube, wann ist es möglich, wenn sie kommen zu mir, immer ist es kein Problem.
18: In den nächsten Monaten bleibt nun endlich mal wieder etwas mehr Zeit für Freunde und Familie. Bis zum nächsten großen Wettkampf ist es noch eine Weile. Eine verdiente Verschnaufpause nach 3 Jahren Dauerstress. Trainiert und an Feinheiten gearbeitet, wird abseits des Eises aber trotzdem.
19: Ja, also ich glaube, der Plan jetzt erstmal für das nächste Jahr ist ein bisschen entspannter. Also wir haben jetzt gesagt, dieser Sommer ist mal wieder da, um neue Kräfte zu tanken, vielleicht auch mal mehr Zeit mit der Familie zu verbringen. Und auf dem Eis ist der Plan eher, unsere Skating-Skills, also die Eislauffertigkeiten zu verbessern, schneller zu werden.
18: Spätestens, wenn der große internationale Wettkampfplan rauskommt, werden wir die beiden wieder um die nächsten Goldmedaillen kämpfen sehen.
16: Und zum Abschluss schauen wir noch in die Handball-Bundesliga. Der THSV Eisenach, der empfängt heute Abend um 20 Uhr die Füchse Berlin. Die Thüringer haben den Klassenerhalt ja schon sicher. Ganz anders die Situation bei einem anderen mitteldeutschen Team, dem SCDHFK Leipzig. Die Sachsen sind quasi abgestiegen in die zweite Liga. Und die Planungen für den Kader, die sind bei den Leipzigern bereits komplett. Thorsten vom Wege.
21: Der Verein verpflichtete den 22 Jahre alten Rückraumspieler Finn Schroven. Damit ist der Zweitligakader für die kommende Saison komplett, teilte das Erstliga-Schlusslicht mit. Die Leipziger haben bei noch zwei ausstehenden Spielen 4 Punkte und 38 Tore Rückstand auf einen Nicht-Abstiegsplatz. Zuletzt hatte der SCDFK Fritz Leon Hake vom Dessau-Roßlauer HV verpflichtet. Der 21 Jahre alte Rechtshänder erhielt einen Vertrag bis Sommer 2028. Auch Schroven, der vom TSV Bayer Dormagen nach Leipzig wechselt, bekommt einen 2-Jahres-Kontrakt. Er soll mit Nationalspieler Franz Semper das neue Gespann im rechten Rückraum bilden. Nach Hake, Anadin Suljakovic von der HSG Wetzlar, Tim Herzfeld vom Dessau-Roßlauer HV sowie den beiden U20-Nationalspielern Kasper Gauer und Anton Voss aus dem eigenen Nachwuchs ist Schroven der 6. Neuzugang im grün-weißen Kader.
1: Und das war der Sportblock mit Philipp Weißkirch. Es ist 17.45 Uhr. 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Sachsens Kommunen sollen mehr Geld bekommen. Die Kommunen und der Freistaat haben sich geeinigt auf einen Finanzausgleich. Und auf Kommunenseite ist man mit dem auch recht zufrieden. Das ist unser Top-Thema. Bernd Milde hat jetzt weitere Meldungen.
2: Der polnische Geheimdienst hat einen mutmaßlichen Agenten in einem staatlichen Rüstungskonzern festgenommen. Nach Angaben aus dem Verteidigungsministerium hat der Verdächtige für die polnische Rüstungsgruppe PGZ gearbeitet. Der Konzern sei einer der Hauptlieferanten für die polnische Armee. Der Mann werde verdächtigt, für einen fremden Geheimdienst tätig zu sein. Die Schleuse Kospuden ist ab morgen wieder in Betrieb. Wie die Stadt Leipzig mitteilte, wird die Reparatur heute beendet. Wegen eines technischen Defekts war die Schleuse seit einer Woche gesperrt. Boote mussten umgetragen werden. 3 chinesische Raumfahrer sind nach 7 Monaten Einsatz im All wieder auf der Erde gelandet. Nach Angaben der chinesischen Raumfahrtbehörde setzte die Rückkehrkapsel in der Wüste Gobi im Nordwesten des Landes auf. Die 3 Rückkehrer haben nach offiziellen Angaben mehr als 200 Tage im All verbracht. Das Wetter in der Nacht, gebietsweise kräftige Schauer und Gewitter, 17 bis 13 Grad. Morgen zunächst noch durchziehende Schauer und Gewitter, am Nachmittag heiter, 23 bis 27 Grad. MDR aktuell Verkehrsdienst, A2 Richtung Berlin, zwischen Hannover-Langenhagen und Lehrte 8 Kilometer Stau plus 45 Minuten. A4 Frankfurt Richtung Dresden, zwischen Dreieck-Nossen und Wilsdruff Stau an geräumter Unfallstelle. Die A4 Richtung Frankfurt ist zwischen Nora und Erfurt-Wieselbach nach Unfall gesperrt, zurzeit Stau. A9 Richtung München, zwischen Niemeck und Kleinmarzehns 6 Kilometer Stau nach einem LKW-Unfall. Plus 30 Minuten. A13 Dresden-Berlin zwischen Marsdorf und Tiendorf in beiden Richtungen Stau an einer Baustelle plus 15 Minuten. Die A38 Richtung Leipzig ist zwischen Nordhausen-West und Nordhausen wegen Bergungsarbeiten in einer Baustelle gesperrt. Zurzeit Stau bis Großwechsungen. Dadurch auch Stau auf der Straße zwischen Wipperdorf und Nordhausen. A4 Richtung Dresden zwischen Wildeck-Hönebach und Wildeck-Obersuhl 2 Kilometer Stau. Soweit der MDR aktuell Verkehrsdienst, 17.47 Uhr.
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1: Die Suche nach einer passenden, bezahlbaren Wohnung ist wahnsinnig schwierig. Vor allem für junge Familien, vor allem in Großstädten. Und noch schwerer haben es Alleinerziehende. Sie machen in Sachsen etwa rund ein Drittel der Familien mit Kindern aus. Und über die aktuelle Lage berichtet Beate Dietze.
3: Inga, der Name ist geändert, ist Mutter von 2 Kindern, 6 und 10 Jahre alt. Über Monate hat die Dresdnerin auf dem umkämpften Wohnungsmarkt nach der Trennung von ihrem Mann eine eigene Wohnung gesucht. Und zwar in dem Stadtviertel, wo sie bisher gelebt hat. Doch auf dem klassischen Weg über Immobilienportale hat die junge Frau kein Glück.
22: Und ich häufig schon am Telefon gefragt wurde, wie hoch mein Nettoeinkommen ist. Und da schon häufig abgewiesen wurde und kommuniziert wurde, es darf nicht höher als ein Drittel, die Miete darf nicht höher als ein Drittel meines Einkommens sein, was natürlich schwierig ist, wenn man in Teilzeit arbeitet und so noch nicht mal wirklich einen Fuß in die Tür bekommt, um überhaupt erstmal eine Wohnungsbesichtigung zu bekommen.
3: Der Weg zur neuen Wohnung ist steinig. Erst ein Tipp aus dem Bekanntenkreis führt zum Erfolg. Sie schreibt eine Wohnungsgenossenschaft an.
22: Aber ich wäre von alleine auch nicht drauf gekommen, proaktiv mich darum zu bemühen, ne? Weil auf der Website habe ich nichts gefunden und dann habe ich eine Anfrage gestellt per E-Mail, habe meine Situation geschildert und hatte glücklicherweise schon 3 Tage später einen Besichtigungstermin.
3: Die Wohnungssuche gleiche oft der Suche nach der Nadel im Heuhaufen, denn die Problemlagen Alleinerziehender sind vielfältig und individuell, sagt Franziska Pfennig, Beraterin für Alleinerziehende beim Familienverband Schia e.V. Die Miete müsse bezahlbar sein, die Wege zur Arbeitsstelle, zur Schule und Kita kurz.
4: In der Beratung erleben wir eben häufig die Frage, ja, wie finde ich Wohnungen, die eben angemessen sind, vor allem was die Größe angeht. Also viele Familien mit mindestens 2, 3 Kindern, die sagen, ja, wir finden keinen Wohnraum, den wir finanzieren können. Und wie können wir das jetzt umgehen, dass wir wohnungslos werden?
3: Ronald Fischer, Chefin des Familienverbands, fordert deshalb mehr Geld von Bund und Land für den sozialen Wohnungsbau. Und darüber hinaus klare Vorgaben für die Förderung.
5: In diese Kriterien müssen dann unter anderem die Personengruppe Alleinerziehende mit aufgenommen werden, was weiß ich, mit 10%, 20%, je nachdem, wie die Bevölkerung, der Durchschnitt der Bevölkerung ist, kann ich doch sagen, also so und so viel Behindertengerechte, Seniorengerechte, Alleinerziehendengerechte, dass die da alle Berücksichtigung finden.
3: Die Wohnungswirtschaft will das ihre tun, will sich bei der Planung von Wohnungen, Gebäuden und Quartieren mehr auf die Bedürfnisse Alleinerziehender einstellen. VdW-Verbandsdirektor Alexander Müller.
6: Wir müssen natürlich auch in den Metropolen Angebote schaffen, wo auch da Alleinerziehende so leben können, wie sie sich es wünschen. Und das ist zum Teil bauliche Natur, dass wir gucken, dass wir die Räume, es ist oft gar nicht das Problem der Fläche, sondern der Räume, dass wir das vorausdenken und da klug planen.
3: Gut 2/3 der Alleinerziehenden in Sachsen wohnen zur Miete, Tendenz steigend.
1: Beate Dietze berichtete. Wir bleiben noch in Sachsen. Seit 2 Jahren gibt es da mittlerweile die Rauchfreiambulanz am Leipziger Universitätsklinikum. Das Ziel? So viele wie Menschen wie möglich dabei helfen, das Rauchen sein zu lassen. Und wie die Bilanz nach 2 Jahren aussieht, das weiß Silvia Stadler.
23: Gründe, mit dem Rauchen aufzuhören, gibt es viele und manchen fällt es auch total leicht.
24: Ich habe geraucht, ich bin eine Sängerin. Und mein Gesangslehrer hat mir das dann doch nahegelegt, dass ich damit aufhören soll. Und dann habe ich damit aufgehört, komplett. Also ich habe auch gar kein Bedürfnis mehr danach. Und mache Dinge, die mir Spaß machen. Schwimmen, Sport, Musik, das gibt mir mehr als Rauchen.
23: Die Rauchfreiambulanz an der Leipziger Uniklinik wurde vor 2 Jahren gegründet, weil es eben viele gibt, denen das Aufhören nicht so leicht fällt oder die sogar trotz Krebserkrankung weiter rauchen. Das ist aber nicht der einzige Grund, weshalb Menschen sich hier melden, sagt Psychologin Dr. Katja Leuteritz.
25: Das kann eine Erkrankung im Umfeld sein. Das kann aber auch sein, dass die Nachteile deutlicher spürbar werden. Viele kommen und sagen, ich merke beim Sport, dass ich viel mehr Regeneration brauche, dass ich nicht mehr so leistungsfähig bin. Oder der Raucherhusten am Morgen, dass der viel stärker wird.
23: Die Ambulanz versucht mit einer Kombination aus Gruppenkursen und begleitenden Medikamenten zum Ziel zu kommen.
25: Das sind 7 Gruppentermine à 90 Minuten. Der Rauchstopp findet dann in der Mitte dieses Kurses statt. Da rauchen dann die Leute ihre letzte Zigarette. Und dann gibt es noch einen Teil der Termine, die dienen zur Rückfallprophylaxe. Bis vor kurzem war es so, dass diese Nikotinersatzpräparate, Nikotinpflaster beispielsweise, selbst bezahlt werden mussten. Die sind auch recht teuer. Und seit diesem Jahr ist es so, dass Nikotinersatzpräparate mit verschrieben werden können, wenn es zudem einen Tabakentwöhnungskurs gibt.
23: Vor allem unter jungen Menschen ist die Zahl der Raucher zuletzt leicht gestiegen. Als neuer Trend, wenn auch hierzulande offiziell nicht erlaubt, sind kleine Nikotinbeutelchen hinzugekommen, die man kurzzeitig in den Mund nimmt.
25: Die legt man sich zwischen Oberlippe und Zahnfleisch. Das Risiko, davon abhängig zu werden, ist sehr, sehr hoch, weil die Nikotinkonzentration in den Beuteln sehr hoch ist, teilweise so hoch wie 3 Zigaretten auf einmal zu rauchen.
23: Die Gefahr, dass Schleimhäute und Mundhöhle in Mitleidenschaft gezogen werden, ist groß. Auch dazu wird in den Kursen aufgeklärt. Bei immerhin 30-40% der Teilnehmer führen sie zum Erfolg. Eine relativ hohe Quote. Rauchfreiambulanzen gibt es auch in Dresden und Chemnitz.

0: Es ist 6:06. 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Heute Abend werden wieder die Lolas verliehen. Die deutsche Filmbranche feiert ihre Besten und ja, natürlich auch ein bisschen sich selbst. Zur Gala des Deutschen Filmpreises kommen 1.900 geladene Gäste nach Berlin. Zahlreiche Nominierte sind natürlich auch darunter. Und Alexander Soyer hatte im Vorfeld die Gelegenheit, mit einigen der aussichtsreichen Lola-Kandidatinnen und Kandidaten zu sprechen. Zum Beispiel mit der Regisseurin Mascha Schilinski.
1: Also ich konnte das Jahr einfach total umarmen. Ich habe dann irgendwann gecheckt, dass hier was ganz Außergewöhnliches passiert und habe mich einfach die ganze Zeit darüber gefreut.
2: Der große Erfolg in Cannes im letzten Jahr, fast hätte es eine Oscar-Chance gegeben, zahllose internationale Auszeichnungen, 8 Nominierungen schließlich für den Europäischen Filmpreis und jetzt 10 Lola-Chancen. Unter anderem auch für die Schauspielerinnen Claudia Geisler-Bading und Lena Ossendowski, beide nominiert für die beste weibliche Nebenrolle. Und gefühlt stellvertretend für das gesamte Ensemble, so Ossendowski.
3: Also gerade bei dem Film, es ist ja ein totaler Ensemblefilm, wirklich. Ich freue mich natürlich auch total, dass ich mit Claudia zusammen, weil wir ja Mutter und Tochter gespielt haben, schon sehr besonders auch.
2: In die Sonne schauen hat sicherlich die besten Chancen beim diesjährigen Deutschen Filmpreis. Aber auch Ilka Çatak's Gelbe Briefe hat 9 Nominierungen und einen starken Eindruck in der deutschen Filmszene hinterlassen. Nicht zuletzt, weil die Geschichte, die der Film erzählt, über politische Einmischung in die Kunst- und Kulturszene, ein paar Tage nach dem Gewinn des Goldenen Bären hochaktuell wurde, als Kulturstaatsminister Wolfram Weimer eine Diskussion über die Führung der Berlinale aufmachte. Und genau dieser Kulturstaatsminister ist ja gewissermaßen der Pate des Deutschen Filmpreises, so Ilka Çatak.
4: Er ist der Gastgeber und wir sind quasi die Menschen, die diese Preise gewinnen oder auch nicht. Aber wenn wir sie gewinnen, dann ist es natürlich etwas, wo wir uns ja dazu irgendwie verhalten müssen oder auch nicht.
2: So oder so wird es aber trotzdem vor allem um das Feiern des deutschen Films gehen. In einem Jahrgang mit zwar relativ wenigen nominierten Filmen, aber einem sehr großen Spektrum zwischen Arthouse-Kino und auch kommerziellen Erfolgen wie 22 Bahnen oder Simon Verhoevens Joachim Meyerhoff-Verfilmung Diese Lücke, diese entsetzliche Lücke mit insgesamt 7 Nominierungen, der ersten für seine Mutter Senta Berger überhaupt in der Geschichte des Filmpreises und mit den ersten Nominierungen für ihn selbst.
5: Bei meiner Mutter habe ich es gehofft, aber ich war sehr überrascht, dass ich auch beste Regie und bestes Drehbuch nominiert bin, weil ja, vielleicht hatte ich da auch so ein bisschen Vorurteil, dass das wird einfach nicht bei mir passieren.
2: Malvina gemeinsam nominiert, wie schon bei Je suis Karl vor 5 Jahren, diesmal für 22 Bahnen, beide für ihre Hauptrollen sind Luna Wedler und auch Janis Niewöhner.
6: Ich war auf jeden Fall ein paar Mal beim Filmpreis dabei, ja.
2: Auch Schauspielerin Laura Tonke ist nicht zum ersten Mal da und hat in diesem Jahr in gleich 3 nominierten Filmen mitgespielt. In einer kleinen Rolle in Verhoevens Lücke, in Fatih Akins Amrum und in 22 Bahnen, für den sie nun den Preis als beste Nebendarstellerin bekommen könnte.
1: Also wenn ich in einem Film mitspiele, hat der Film große Chancen, dass er als bester Film nominiert wird.
2: Und wie schon genau vor 10 Jahren, als sie den Deutschen Filmpreis für Hedi Schneider steckt fest bekam, würde sie auch in diesem Jahr wieder sehr, sehr gerne gewinnen. Schließlich hat sie sich da einen ganz klaren Plan zurechtgelegt.
1: Ich finde es schon unheimlich gut, so 3 Preise, also 3 Lolas. Ich will ja irgendwann 5, das heißt, ich muss mich jetzt auch ein bisschen ranhalten.
0: Sagt Schauspielerin Laura Tonke im Bericht von Alexander Soyer. Grit Krämer steht bereit und hat für uns das Wetter im Blick. Grit, der Monat Mai neigt sich nun dem Ende zu. Was lässt sich denn bisher über das Frühjahr sagen aus meteorologischer Sicht?
7: Ja, es gibt schon erste Berechnungen. Dazu sind diese 2 Tage, die uns noch fehlen, vom Mai mit einbezogen. Man weiß ja schon ungefähr, wie es weitergeht. Ja, und dann ist nicht unerwartet, ja, das ganze Frühjahr, sind ja 3 Monate, die zusammengezählt werden, war sehr mild, sehr sonnig und insgesamt zu trocken, wobei unsere Ecke hier in Deutschland noch nicht die trockenste war. Woanders war es viel schlimmer. Ich gucke mir mal konkret die Zahlen an. In Sachsen haben wir ein Plus an Temperaturen von 1,5 Grad, Sachsen-Anhalt 1,7 Grad und in Thüringen war es noch wärmer, plus 2,1 Grad, also viel zu warm. Beim Regen ist es nicht ganz gleich. In Sachsen fehlt ein Viertel. Wir haben 126 Liter Regen gekriegt, obwohl wir im Mai, unser Monat soll erreicht haben, April und März waren zu trocken. In Sachsen-Anhalt das einzige Bundesland hier von unseren, das hatte so zu viel Regen im Frühjahr. Wir erinnern uns, da gab es Anfang Mai große Regenereignisse und hat Sachsen-Anhalt sehr viel abgekriegt. Deshalb ein Plus an Regen, 147 Liter Regen sind hier gefallen. Und jetzt gucken wir uns Nordthüringen an. Hier fehlte Regen, 156 Liter sind in 3 Monaten zusammengekommen von 176, die wir eigentlich kriegen wollen. Und bei der Sonnenscheindauer haben wir überall ungefähr ein Drittel mehr. 685 Stunden in Sachsen, 704 Stunden in Sachsen-Anhalt und 676 Stunden Sonne in Thüringen.
8: Grit Krämer mit einer kleinen Bilanz des Frühlings. Hier sprechen wir gleich nochmal über das Mautdebakel. Ex-Verkehrsminister Scheuer soll jetzt wegen einer möglichen Falschaussage vor Gericht. Und wir schauen oder hören rein in ein spätes Meisterwerk. Paul McCartney bringt mit Anfang 80 ein weiteres Studioalbum heraus. Und das kommt ziemlich gut an.
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10: Um 18 Uhr mit Bernd Milde. Der Präsident des Sächsischen Städte- und Gemeindetags, Bert Wentsche, hat sich zufrieden über den Finanzausgleich mit dem Freistaat geäußert. Die Kommunen erhalten zusätzlich mehrere hundert Millionen Euro, um Sozialausgaben und Bauprojekte zu finanzieren. Wentsche sprach im MDR von einem vertretbaren Kompromiss. Es habe sich gezeigt, dass man in Notsituationen zusammenstehe. Wentsche verwies darauf, dass die zusätzlichen Millionen vor allem über Kredite finanziert werden. Dadurch erkaufe man sich letztlich Zeit. Nach der Insolvenz der Bohai-Gruppe steckt ein weiteres Unternehmen in Harzgerode im Kreis Harz in Schwierigkeiten. Der Metallverarbeiter Elric hat nach Angaben des Insolvenzverwalters ein Schutzschirmverfahren in Eigenverantwortung beantragt. Die wirtschaftlichen Schwierigkeiten hängen mit der Krise der Bohai-Gruppe zusammen. Der insolvente Zulieferer zählt zu den Hauptauftraggebern von Elric. Die Löhne der etwa 65 Beschäftigten sind über das Insolvenzgeld bis einschließlich Juli abgesichert. Die NATO und die EU-Staaten haben Rumänien nach dem Einschlag einer russischen Drohne Unterstützung zugesichert. NATO-Generalsekretär Mark Rutte erklärte, man werde jeden Zentimeter des Bündnisgebiets verteidigen. Ähnlich äußerte sich Bundeskanzler Friedrich Merz. Die Drohne hatte in der Nacht in der rumänischen Stadt Galați ein Wohnhaus getroffen. 2 Personen wurden verletzt. Die rumänische Regierung erklärte den russischen Generalkonsul in Konstanza zur unerwünschten Person. Moskau wies die Vorwürfe zurück. Eine Deutsche wird Chefin der EU-Sicherheitsmission in der Ukraine. Wie die Vertretung der EU-Mitgliedstaaten in Brüssel mitteilte, wird die Juristin Cornelia Taylor den Posten zum 1. Juli antreten. Sie sei wegen ihrer mehr als 20-jährigen Erfahrung in Kriseneinsätzen ausgewählt worden. Die EU hatte ihre Ukraine-Mission 2014 gestartet, um das Land bei Reformen zu unterstützen. Derzeit hilft sie unter anderem bei der Strafverfolgung von Verbrechen in Zusammenhang mit dem Krieg. In Laos ist der erste der in einer überfluteten Höhle eingeschlossenen Goldsucher befreit worden. Wie laotische Rettungskräfte mitteilten, konnte der Mann den Berg verlassen, nachdem Wasser aus der Höhle abgepumpt wurde. Die anderen 4 Männer sollen nun nach und nach aus der Höhle nach oben geführt werden. Die Gruppe saß seit 10 Tagen fest, nachdem eine Sturzflut die Goldmine geflutet hatte. Das waren die Nachrichten. Das Wetter und die Temperaturen von 17 Uhr. Brocken bedeckt, 21 Grad, Chemnitz fast wolkenlos 24, Dresden wolkenlos 24 Grad, Eisenach wolkig 27 Grad, Erfurt wolkenlos 26, Fichtelberg fast wolkenlos 20 Grad, Görlitz wolkenlos 24 Grad, Halle fast wolkenlos 26, Leipzig fast wolkenlos 27 Grad, Magdeburg wolkig 26 und Meiningen wolkenlos 27 Grad. In der Nacht von Nordwesten her Durchzug teils kräftiger Schauer und Gewitter, Tiefstwerte 17 bis 13 Grad. Morgen über Sachsen und Thüringen abziehende Schauer und Gewitter, dahinter von Norden her aufgeheitert. Später erneut einzelne Schauer oder Gewitter, Höchstwerte 23 bis 27 Grad. Am Sonntag erst teils heiter, dann vor allem von Harz bis nach Thüringen Schauer oder Gewitter, nochmals sommerlich warm. MDR Verkehrsdienst, A2 Richtung Berlin zwischen Hannover-Langenhagen und Lehrte, 8 Kilometer Stau plus 45 Minuten. A2 Richtung Berlin zwischen Marienborn-Helmstedt und Eilsleben, 5 Kilometer stockender Verkehr. Die A4 Richtung Frankfurt ist zwischen Nora und Erfurt-Wieselbach nach Unfall gesperrt, zurzeit Stau. A9 Richtung München zwischen Niemeck und Kleinmarzehns, 6 Kilometer Stau nach einem LKW-Unfall plus 30 Minuten. A13 Dresden-Berlin zwischen Marsdorf und Thiendorf in beiden Richtungen Stau an einer Baustelle plus 10 Minuten. Die A38 Richtung Leipzig ist zwischen Nordhausen-West und Nordhausen wegen Bergungsarbeiten gesperrt, zurzeit Stau bis Großwechsungen. Dadurch auch Stau auf der Straße zwischen Wippersdorf und Nordhausen. Im Landkreis Wittenberg ist die Straße zwischen Kleindröben und Mauken nach Unfall blockiert. Soweit der MDR-Verkehrsdienst, 18.04 Uhr.
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0: An diesem frühen Freitagabend haben wir schon, Entschuldigung, an diesem frühen Freitagabend mit Daniela Schmidt am Mikrofon. Hallo. Seit heute steht fest, der frühere Bundesverkehrsminister Andreas Scheuer von der CSU muss sich vor Gericht verantworten. Der Vorwurf, er soll bewusst falsch ausgesagt haben vor dem Bundestagsuntersuchungsausschuss zur gescheiterten Pkw-Maut. Wir erinnern uns, der Europäische Gerichtshof hatte Scheuers Mautpläne 2019 für rechtswidrig erklärt. Was Scheuer nun selbst zu all dem sagt, weiß Felix Tennbaum.
11: Scheuer weist die Vorwürfe zurück und lässt über seinen Anwalt mitteilen, er sei zuversichtlich, dass seine Unschuld vor Gericht bestätigt wird. Während der mehr als 4 Jahre andauernden Ermittlungen habe er immer mit den Behörden kooperiert, heißt es in dem Statement weiter. Die Staatsanwaltschaft Berlin wirft dem früheren Bundesverkehrsminister und seinem Staatssekretär Gerhard Schulz vor, im Parlamentarischen Untersuchungsausschuss bewusst die Unwahrheit gesagt zu haben. Konkret geht es darum, dass Scheuer als damaliger Verkehrsminister die Mautverträge Monate vor dem Urteil des Europäischen Gerichtshofs unterschrieben hatte. Die Betreiber sollen ihm aber angeboten haben, die Unterschrift der Verträge zu verschieben, was er abgelehnt habe. Im Untersuchungsausschuss hatte Scheuer gesagt, daran könne er sich nicht erinnern. In der Anklageschrift wird der Schaden für den Bund, der durch die Zahlungen an die Betreiber entstanden ist, mit 243 Millionen Euro beziffert. Wann der Prozess beginnt, ist noch nicht bekannt. Grundsätzlich kann ein Gericht für uneidliche Falschaussage eine Haftstrafe von bis zu 5 Jahren verhängen.
0: Letzte Nacht ist eine Drohne in ein Wohnhaus in Rumänien eingeschlagen. Ums Leben gekommen ist dabei zum Glück niemand, aber natürlich wird nun diskutiert. Und für die NATO, die EU und auch die Bundesregierung ist klar, wer für den Einschlag auf NATO-Gebiet verantwortlich ist, nämlich Russland. Entsprechend scharf ist die Kritik in Richtung Moskau. Mit den Reaktionen von dort Jürgen Buch.
12: Kreml-Sprecher Dmitri Peskow erklärte in einem knappen Statement, Wladimir Putin sei sich des Drohnenvorfalls in Rumänien bewusst. Der stellvertretende Vorsitzende des russischen Sicherheitsrats und frühere russische Präsident Dmitri Medvedev empfahl den EU-Staaten so wörtlich, den Mund zu halten. Es müsse erst einmal geklärt werden, wessen Drohne in Rumänien in ein Haus gestürzt sei. Außerdem werde Russland ständig mit Drohnen und Raketen beschossen, in denen europäische Technik stecke. Medvedev drohte, die Bürger der entsprechenden Staaten würden nicht ruhig schlafen können. Für Angriffe auf Russland sei, so wörtlich, Abschaum vom Typ einer Ursula von der Leyen, eines Friedrich Merz, Emmanuel Macron und anderer verantwortlich. Das russische Außenministerium hat auf die Ankündigung Rumäniens reagiert, den russischen Generalkonsul in Konstanza zur unerwünschten Person zu erklären und das dortige Konsulat zu schließen. Sprecherin Maria Sacharowa erklärte, die russische Reaktion werde nicht lange auf sich warten lassen. Der Westen nutze die Aufregung um die Drohne, um von der Ermordung von Kindern durch die Ukraine in Starobielsk abzulenken. Nach russischen Angaben haben ukrainische Streitkräfte in Starobielsk im russisch besetzten Gebiet Luhansk ein Wohnheim bombardiert. Die Ukraine erklärte hingegen, in dem Gebäude sei eine russische Militäreinheit untergebracht gewesen.
0: Jürgen Buch berichtete. Die Zahl der Arbeitslosen in Deutschland ist unter die 3-Millionen-Grenze gefallen. Das geht aus dem aktuellen Bericht der Bundesarbeitsagentur hervor. Ist das jetzt also die Trendwende? Birgit Hapert fasst die Details zusammen.
13: Nein, sie kommt noch zumindest nicht, die Trendwende auf dem Arbeitsmarkt. Auch wenn die Statistik zunächst den Anschein erweckt. Im Mai fiel die Zahl der Menschen ohne Job wieder unter die magische Grenze von 3 Millionen, konkret auf 2.950.000. Die Arbeitslosenquote ging leicht auf 6,3% zurück. Ein Nachholeffekt, weil der April sehr schwach ausgefallen war. Andrea Nahles, die Chefin der Bundesagentur für Arbeit, beruhigt das nicht.
14: Da sehen wir zurzeit keine Trendumkehr. Das ist auch abhängig jetzt eben von der gesamtlichen Wirtschaftslage und entsprechend bin ich auch besorgt, ja, dass sich das jetzt auch weiterhin so entwickelt und keine Trendumkehr in Sicht ist, macht mich wirklich nachdenklich.
13: Und ob die Trendwende auf dem Arbeitsmarkt in diesem Jahr noch kommt, sei offen. Das hänge auch vom Iran-Krieg und den Folgen für die Wirtschaft ab. Was auffällt in der Statistik, die Zahl der Bezieher von Bürgergeld, künftig Grundsicherung, ist gefallen. Die Zahl der Menschen mit Arbeitslosengeld nicht. Dabei gelten Langzeitarbeitslose eigentlich als schwerer noch zu vermitteln. Nahles kann diese Trendwende erklären.
14: Naja, wir haben sehr viele Leute, die Migrationshintergrund haben, speziell die Ukrainerinnen und Ukrainer, im Jobturbo gehabt. Und es ist uns tatsächlich gelungen, diese Gruppe besser zu vermitteln. Und das ist der größte Brocken derjenigen, die jetzt in der Grundsicherung in Arbeit gekommen sind.
13: Dem Abbau von Stellen, gerade im verarbeitenden Gewerbe, steht der nach wie vor hohe Bedarf an Fachkräften in anderen Branchen gegenüber. Die 1:1 zu vermitteln ist schwer. Wer bisher Autos baute, kann nicht so einfach in eine Pflegestation wechseln. Einmal im Jahr präsentiert die Bundesagentur für Arbeit eine Studie zu den Engpassberufen, also Jobs, für die zu wenig Kräfte auf dem Arbeitsmarkt vorhanden sind. Die Zahl ist nur leicht gesunken. Vor allem im Pflegebereich, aber auch in der Logistik oder im Handwerk klagen die Firmen über Personalmangel.
14: Die Fachkräfteengpässe wären noch gravierender, wenn sich der deutsche Arbeitsmarkt Zuwanderung nicht gegenüber öffnen würde. Ohne Zuwanderung wären viele Pflegeeinrichtungen und Krankenhäuser vermutlich kaum noch in der Lage, den Betrieb aufrechtzuerhalten. In vielen Berufen ergibt sich hier ein ähnliches Bild. Kurz gesagt, würden sich diese Menschen nicht für eine Arbeit in Deutschland entscheiden, würden wir es alle im Alltag deutlich merken.
13: Da macht sich der demografische Wandel bemerkbar. Die ersten Babyboomer gehen in Rente und können mit inländischen Kräften allein nicht am Arbeitsplatz ersetzt werden. Bei der Bundesagentur geht es gerade aber noch um ganz andere Zahlen. Nachdem die Wirtschaftsweisen jetzt die Konjunkturprognose gesenkt haben, muss der Haushalt der Nürnberger Behörde neu berechnet werden. Weniger Wachstum heißt mehr Arbeitslose und mehr Versicherungsleistung.
14: Gerade der Anstieg bei den Arbeitslosengeld führt zu deutlichen Mehrkosten und das Defizit der BA wird größer, als wir es im Herbst letzten Jahres vermutet haben.
13: Demnächst wird die BA-Chefin im Haushaltsausschuss des Bundestages auftreten und ein höheres Defizit wohl verkünden. Muss der Beitrag von 2,6% zur Arbeitslosenversicherung also doch angehoben werden?
14: We will see.
0: Sagt Andrea Nahles im Beitrag von Birgit Habrath. 6:11 jetzt. Der ukrainische Präsident Volodymyr Zelensky hat einer ukrainischen Spezialeinheit einen Ehrennamen verliehen. Das Spezialoperationszentrum Nord trägt künftig den Beinamen Helden der UPA, also UPA, und das steht für ukrainische Aufstandsarmee. In der Ukraine selbst sieht man die vor allem als antisowjetische Widerstandskraft. In Polen hingegen, da sagt man, die UPA war verantwortlich für ein Massaker an der polnischen Bevölkerung im Zweiten Weltkrieg. Entsprechend wütend ist man in Polen. Aus Warschau berichtet Przemek Żuk.
15: Das ist ein Beweis dafür, dass diejenigen, die gesagt haben, die Ukraine sollte ohne jegliche Bedingungen in die EU eintreten, komplett falsch lagen. Leider hat Präsident Zelensky bewiesen, dass die Ukraine vom Mentalen her, weil sie Banditen und Mörder der ukrainischen Aufstandsarmee glorifiziert, nicht bereit ist, Teil der europäischen Familie zu werden. Hat am Freitagvormittag der polnische Präsident Karol Nawrocki erklärt. Auch wenn die politische Kommunikation in Polen oftmals deutlich härter klingt als in Deutschland, dieser Ton ist ungewohnt scharf. Aber Zelensky hat mit der Benennung der Spezialeinheit den wohl größten polnisch-ukrainischen Konflikt weiter entfacht. Es geht um die Massaker von Wolynien im Zweiten Weltkrieg. Je nach Quellen wurden dabei 50.000 bis 80.000 Polinnen und Polen aus der Zivilbevölkerung von der ukrainischen Aufstandsarmee ermordet. Sie war der militärische Arm der Organisation ukrainischer Nationalisten. In Polen werden diese Massaker als Völkermord bewertet. Deshalb zeigt sich auch die polnische Regierung ungewohnt einig mit dem Präsidenten, auch wenn in deutlich zurückhaltenderem Ton. Präsident Zelensky und unsere ukrainischen Freunde müssen sich dessen bewusst sein, was das traurige Erbe der ukrainischen Aufstandsarmee für alle Polinnen und Polen bedeutet. Diese Entscheidung ist mit Blick auf unsere Beziehungen besorgniserregend, hat Premierminister Donald Tusk bewertet. Gleichzeitig hat er Nawrockis Vorschlag kritisiert, Zelensky den Orden des Weißen Adlers, das höchste polnische Ehrenabzeichen, abzuerkennen. Den Orden hatte noch Nawrockis Vorgänger, der ebenfalls peace-nahe Andrzej Duda, verliehen. Vor einiger Zeit hatte ausgerechnet die Kanzlei Nawrockis in einem anderen Fall erklärt, dass Orden, selbst wenn sie fälschlicherweise verliehen werden, nicht aberkannt werden sollten. Tusk hat aber auch darauf hingewiesen, dass vor allem der Kreml vom polnisch-ukrainischen Konflikt profitiert. Auch der Verteidigungsminister Władysław Kosiniak-Kamysz hat vor einem zu harten Umgangston gewarnt. Ich würde dem Präsidenten vorschlagen, einfach mit Präsident Zelensky zu reden. Er hat zu ihm guten persönlichen Kontakt. Warum gab es kein Gespräch zwischen Präsident Nawrocki und Präsident Zelensky? Das ist eine Angelegenheit, bei der man zum Hörer greift und die Information übermittelt, dass diese Entscheidung in Polen Schmerz und Bitterkeit ausgelöst hat. In der polnischen Bevölkerung herrscht weitestgehend Einigkeit darüber, dass die Verbrechen von ukrainischer Seite nicht genug aufgeklärt wurden. Bis heute belastet das die polnisch-ukrainischen Beziehungen.
0: Przemek Żuk berichtete aus Warschau. Es ist gleich 18.15 Uhr. 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Sachsens Kommunen erhalten mehrere hundert Millionen Euro zusätzlich, um Sozialausgaben und Bauprojekte zu finanzieren. Auf diesen Finanzausgleich haben sich heute der Freistaat und die Kommunen geeinigt. Und auf kommunaler Seite ist man mit der Einigung sehr zufrieden. Das ist unser Top-Thema. Weitere Meldungen gibt's jetzt mit Bernd Milde.
16: Bei einem Routinetest ist eine Schwerlastrakete des privaten US-Raumfahrtunternehmens Blue Origin explodiert. Live-Bilder zeigten einen riesigen Feuerball über dem Start.

0: Wetter am Nachmittag meist heiter, 23 bis 27 Grad. MDR aktuell Verkehrsdienst A2 Richtung Berlin zwischen Hannover-Langenhagen und Lehrte 8 Kilometer Stau plus 45 Minuten. Und zwischen Marienborn-Helmstedt und Eilsleben 5 Kilometer stockender Verkehr plus 10 Minuten. Die A4 Richtung Frankfurt ist zwischen Nora und Erfurt-Wieselbach nach Unfall gesperrt. A9 Richtung München zwischen Niemeck und Kleinmarzehns 6 Kilometer Stau. Vorsicht auf der A17 Richtung Prag in der Abfahrt Bad Gottleuba ist Öl auf der Fahrbahn. Die A38 Richtung Leipzig ist zwischen Nordhausen West und Nordhausen wegen Bergungsarbeiten gesperrt, zurzeit Stau bis Großwechslungen. Dadurch auch Stau auf der Straße zwischen Wipperdorf und Nordhausen. Im Landkreis Wittenberg ist die Straße zwischen Kleindröben und Mauken nach Unfall blockiert. Soweit der MDR aktuell Verkehrsdienst, 18.17 Uhr.
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2: Es ist keine große Neuigkeit, dass in den Kommunen die Kassen leer sind. Und damit steht ganz viel alltägliche Infrastruktur auf der Kippe. Ob das die Umgehungsstraße ist, die Kita, das Freibad. Doch nun gibt's endlich auch mal gute Nachrichten. Sachsens Städte und Gemeinden kriegen nämlich Geld. Der Freistaat hat sich mit den Kommunen auf ein Entlastungspaket geeinigt. 930 Millionen Euro für die Jahre 2027 und 2028. Ist das jetzt also das große Aufatmen oder eher ein Mini-Pflaster für eine riesige Fleischwunde? Das habe ich Bert Wentsche gefragt. Er ist parteiloser Oberbürgermeister von Radebeul und Präsident des Sächsischen Städte- und Gemeindetages.
3: Es ist ein vertretbarer Kompromiss. Wir hatten in 2025 ein kommunales Defizit von 1 Milliarde und erreichen jetzt mit dieser Vereinbarung, dass wir 422 Millionen Euro zusätzlich in den kommunalen Finanzausgleich kriegen. Da sehen Sie schon, dass wir deswegen der Finanzsorgen nicht ledig sind. Es ist aber eine spürbare Entlastung bei dem Defizit.
2: Nun ist es aber ja so, dass das Land auch nicht allzu üppig dasteht, was die Finanzlage angeht. Also wie außergewöhnlich ist es denn, dass diese Einigung jetzt getroffen wurde?
3: Ich denke, gerade in Notsituationen gehört es zum Verantwortungsbewusstsein von allen dazu, dass man dann zusammensteht. Dem Freistaat fällt das Geld auch nicht vom Himmel. Und da muss man so ehrlich sagen, der Großteil dieses Geldes, was wir bekommen, nämlich 364 Millionen, ist die Hälfte des Kredits, die der Freistaat aufnimmt. Der Freistaat will also im nächsten Doppelhaushalt zusätzliche Schulden aufnehmen, das bisher ein Tabu in Sachsen war. Und davon bekommen wir die Hälfte. Also tatsächlich finanzieren wir die Entlastung der Kommunen in Sachsen zum Großteil über neue Schulden.
2: Und hat der Freistaat diesen Finanzausgleich an irgendwelche Bedingungen für die Kommunen geknüpft?
3: Nein, was heißt Bedingungen? Wir haben jetzt Regelungen gefunden. Einerseits der größte Teil, 322 Millionen, geht in den sogenannten Soziallastenausgleich. Das heißt, die Landkreise und kreisfreien Städte werden ein Stück weit von den vom Bund bestellten, aber nicht vollständig bezahlten Soziallasten entlastet. Und 90 Millionen geht in dem Bereich Kita zur Erhöhung der Kita-Pauschale auch für die dort aufgestiegenen Kosten. Eher ist es von uns aus eine Konditionierung dieses Themas. Wir müssen sagen, dieses Geld kommt eben über Schulden zu großen Teilen. Und deswegen sagen wir auch, wir haben uns jetzt Zeit erkauft. Zeit, wo tatsächlich wir Reformen bringen müssen in Sachsen. Es liegen Reformpakete beim Freistaat auf den Tisch, unter anderem auch für die Kommunen. Die müssen jetzt kraftvoll umgesetzt werden. Und das zweite Thema, es muss jetzt auch die Stärkung des Wirtschaftsstandortes tatsächlich absolut im Mittelpunkt des Agierens auch der öffentlichen Hände stehen.
2: Nehmen Sie uns mal mit hinter die Kulissen. Wie schwierig waren denn die Verhandlungen?
3: Sie waren extrem schwierig, weil für alle beide Seiten natürlich das finanzielle Korsett extrem eng war. Was ich aber Respekt habe, ist, dass es diesmal gerade angesichts dieser Situation im Vorfeld nichts nach außen gedrungen ist, sondern dieses Verantwortungsbewusstsein wurde tatsächlich in harten Gesprächen, die wir dennoch hatten, innen gelassen, sodass wir am Schluss innerhalb von 8 Stunden Verhandlungen dann diesen Kompromiss geschnüren konnten.
2: Zum Schluss, Herr Wentsche, würde ich gerne, und ich weiß, wie schwierig das immer ist, mit Ihnen einen Blick in die Glaskugel werfen. Sie haben gerade schon gesagt, mit diesem Kompromiss jetzt

0: wurde Zeit erkauft. Was glauben Sie denn, wann wird sich die Finanzlage der Kommunen ein bisschen entspannen?
1: Ja, in meiner Glaskugel, die ich vor mir habe, da sehe ich tatsächlich eine Zusammenreißen von Wirtschaft, von Bürgern, von Kommunen, von Land, dass sie sagen, wir haben verstanden, es ist ein Schatz, das, was wir haben, zu bewahren und wir stärken jetzt zum Ersten die Wirtschaft, damit wir auch wieder die Wertschöpfung haben, aus der wir dann partizipieren können. Und wir stärken die Kommunen, weil die das Leben vor Ort organisieren. Das ist für jeden das tagtägliche Stück Heimat. Und ich hoffe, die trübt sich jetzt meine Glaskugel nicht allzu schnell ein, indem andere Partner nicht mitziehen. Wir Kommunen stehen bereit, tatsächlich gemeinsam loszulegen.
0: Das sagt Bert Wentsche, Oberbürgermeister von Radebeul und Präsident des Sächsischen Städte- und Gemeindetages. Und zu dem Kompromiss, der da heute gefunden wurde, haben wir auch nochmal die Einzelheiten für Sie aufgearbeitet. Können Sie finden auf mdr.de. Paul McCartney ist mit den Beatles berühmt geworden und auch jetzt als Solokünstler und mit 83 Jahren schreibt der Mann Musik wie am Fließband. Heute erscheint McCartneys 20. Soloalbum. Es ist vollgepackt mit Erinnerungen und es kommt bei den Kritikerinnen und Kritikern ziemlich gut an. Gabi Biesinger hat reingehört.
2: Well, we were traveling on the Chester Road.
3: Es geht um Kindheits- und Jugenderinnerungen in Liverpool, wo die Beatles aufgewachsen sind. Paul McCartney und George Harrison beim Trampen. Down South Richtung Süden. Straßen und Orte in Liverpool besungen, von Penny Lane bis Strawberry Fields, haben die Beatles schon immer. Weshalb die Stadt seit Jahrzehnten immer wieder geklaute Straßenschilder ersetzen muss. Und kaum sickerte der Name von Paul McCartneys neuem Album The Boys of Dungeon Lane durch, war auch das Schild weg, stellte der Musiker fest, noch bevor das Foto fürs Albumcover gemacht war.
4: I went up there, you know, I thought I'll take pictures of it. We're gonna do it for the album cover. And it was gone.
3: Dungeon Lane ist eine Straße nicht weit von dem Viertel, in dem Paul aufwuchs. Sie führte zum Strand, wo er als kleiner Junge gerne Vögel beobachtete.
5: The road that led down to the shore. I had a little bird book. I used to be an ornithologist.
3: Doch auch damals wurde an der Dungeon Lane schon geklaut, denn eines Tages knüpften ältere Jungs, the boys, dem kleinen Paul die Armbanduhr ab.
5: One day the boys, a couple of big strapping guys, decided to mug me. They wanted my watch.
3: Paul traute sich, zur Polizei zu gehen. Die Boys wurden geschnappt und er kriegte seine Uhr zurück. Zum Glück habe er sie nie wieder getroffen. Sie seien im Knast gelandet.
5: No, they were in jail.
3: Es sind Erinnerungen wie diese, erzählt der 83-jährige McCartney derzeit in Talkshows und Interviews, die er auf der Platte festhalten wollte. As You Lie There ist für Jasmine das Mädchen im Nachbarhaus, die ihm nie aus dem Kopf ging, die er aber nur einmal traf.
6: Although we only met one time, I can't forget the feeling that came over me.
3: Der Akkord zu diesem Song entstand bei einer Tasse Tee mit Erfolgsproduzent Andrew Watt, den McCartney in Los Angeles mal ganz unverbindlich treffen wollte. Und dann produzierten sie zwischen Sussex und Pazifikküste über Jahre hinweg plötzlich dieses Album. Der 35-jährige Watt ist der Produzent der Stunde, hat Platten für die Rolling Stones, David Gilmour oder Justin Bieber rausgebracht. Und manch einem Lied hauchte Watt sein besonderes Popgespür ein, wie dem Liebeslied Ripples on a Pond, das McCartney für seine Frau Nancy komponiert hat.
6: I love you more than I ever did before. The feeling grows and grows.
3: Auch seinen Eltern setzt McCartney mit dem Song Salesman Saint ein Denkmal. Sein Vater, der Geschäftsmann, seine Mutter, die Heilige, eine Krankenschwester. Mit musikalischen Anklängen an die 1940er.
6: The only entertainment, a piano and a radio.
4: There's a line in the song so that says the only entertainment was a piano and radio. Hot tea and cigarettes.
3: Die einzige Unterhaltung damals waren das Klavier und das Radio. Mein Vater spielte Klavier, dazu wurde gesungen. Meine Eltern rauchten dazu und tranken sehr viel heißen Tee.
4: Drank a lot of tea.
7: yearning to be free.
3: McCartneys 20. Soloalbum wird hymnisch besprochen.
8: The Boys of Dungeon Lane is getting rave reviews.
3: Die Musikkritik nennt es ein spätes Meisterwerk.
9: Critics have already called it a late career masterpiece.
7: Before we learn to twist and shout.
0: Gabi Biesinger war das aus London über das neue Album von Paul McCartney namens The Boys of Dungeon Lane. 4 Minuten vor 6:30 ist es jetzt. Es gab einen großen Knall in der Nacht am US-amerikanischen Weltraumbahnhof Cape Canaveral. Da ist eine Trägerrakete bei einem Mondflugtest auf der Startrampe explodiert. Es handelte sich um die Rakete New Glenn. Die gehört zum Raumfahrtunternehmen von Amazon-Gründer Jeff Bezos. Mehr dazu von Uwe Gradwohl.
10: Im Livestream des Raketentests war zu erkennen, dass zunächst im Bereich der Triebwerke Treibstoff unter Druck ausströmte und sich sofort entzündete. Das Feuer sprang innerhalb von Sekunden auf die gefüllten Treibstofftanks der New Glenn über und brachte diese zur Explosion. Die New Glenn ist die Schwerlastrakete des US-Raumfahrtunternehmens Blue Origin. Blue Origin fliegt außerdem mit kleineren Raketen Touristen für wenige Minuten dauernde Kurztrips ins erdnahe Weltall. Die New Glenn ist nicht für den Transport von Menschen zugelassen. Sie wurde bislang 3-mal gestartet und hat bei diesen Flügen Satelliten und Raumsonden ins All gebracht. An der Spitze einer New Glenn soll aber auch eine von Blue Origin für die NASA gebaute Mondlandefähre zu Testzwecken in die Erdumlaufbahn gebracht werden. Dieser für die Mondpläne der NASA wichtige Testflug ist bislang für den Sommer 2027 vorgesehen. Die Bilder von der Explosion lassen nun vermuten, dass die Startrampe für die Schwerlastraketen von Blue Origin bei dem Unglück stark beschädigt wurde. Sie wieder aufzubauen und den Grund für die Explosion zu klären, dürfte mehrere Monate dauern.
0: Uwe Gradwohl berichtete. Kurz vor 6:30 jetzt, Grit Krämer hat weiterhin das Wetter für uns im Blick. Grit, gehen die Temperaturen schon langsam runter?
11: Ganz langsam. Ich nehme mal Sandersdorf-Brehna, war vorhin unser einziger Ort mit 29 Grad. Hier sind wir jetzt bei 27 angekommen. Entsprechend sind auch die Tippeltappelschritte nach unten bei den anderen, aber immer noch sommerliche Werte verbreitet, 24 bis 26 Grad. Verbreitet auch Sonne und wir hatten ja vorhin schon so einen kleinen Streifen mit dichten Wolken und einzelnen Schauern in Sachsen-Anhalts Mitte. Jetzt ist das Ganze so ein bisschen im Raum Wittenberg angekommen, aber wird immer weniger. Also kleine Schauer gerade rund um Dessau, das war es aber auch schon. So richtig der Wetterumschwung, der kommt dann in der Nacht. Da sind wir dann mit diesem Hochdruckeinfluss der letzten Tage wirklich fertig. In der Nacht erreicht uns ein erster Tiefausläufer mit Schauern, mit starken Gewittern. Die können zum Teil auch mit Starkregen, also mit unwetterartig viel Regen einhergehen. Das kommt dann auf uns zu und die Temperaturen in der Nacht gehen runter auf 17 bis 13 Grad.
0: Und morgen dann weiter Regen?
11: Am Vormittag noch ja. Das dauert eine Weile, bis es morgen Vormittag rausgezogen ist. Die übliche Richtung ist von Nordwest nach Südost, also morgen am meisten von diesem Regen noch in Sachsen unterwegs. Danach lockert es aber von Norden her überall auf. Da gibt es auch sonnige Phasen, verbreitet nochmal. Es wird wieder sommerlich warm mit 23 bis 27 Grad. Und am Nachmittag, am Abend gibt es nochmal einzelne Schauer und Gewitter, vorzugsweise in unseren Mittelgebirgen.
0: Grit Krämer mit dem Wetter. Danke. Israel bricht den Kontakt zu UN-Generalsekretär Guterres ab. Grund dafür ist ein Bericht der Vereinten Nationen. Die ganze Geschichte besprechen wir hier gleich mit unserem Korrespondenten in New York. Und in einer Viertelstunde hören Sie hier wieder Inside Mitteldeutschland. Unsere drei Landeskorrespondenten erzählen, was sie als Reporter in dieser Woche so erlebt haben.
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13: Um 18.30 Uhr mit Bernd Milde. Der Präsident des Sächsischen Städte- und Gemeindetags, Bert Wentsche, hat sich zufrieden über den Finanzausgleich mit dem Freistaat geäußert. Die Kommunen erhalten zusätzlich mehrere hundert Millionen Euro, um Sozialausgaben und Bauprojekte zu finanzieren. Wentsche sprach im MDR von einem vertretbaren Kompromiss. Es habe sich gezeigt, dass man in Notsituationen zusammenstehe. Wentsche verwies darauf, dass die zusätzlichen Millionen vor allem über Kredite finanziert werden. Dadurch erkaufe man sich letztlich Zeit. In Sachsen ist mit mehrwöchiger Verzögerung das Gesetz zu Leistungen für Missbrauchsopfer in der evangelischen Kirche in Kraft getreten. Landesbischof Tobias Bilz hat heute in Dresden das Gesetz unterzeichnet. Damit gelten jetzt auch in Sachsen die bundesweit einheitlichen Regelungen. Die hatte die evangelische Kirche in Deutschland 2025 erarbeitet. Vorgesehen sind individuelle Leistungen ohne Obergrenze sowie zusätzliche Pauschalleistungen von bis zu 15.000 Euro. Im Prozess um den Angriff auf eine Flüchtlingsunterkunft in Ilmenau ist das Urteil gefallen. Das Landgericht Erfurt verhängte gegen den Hauptangeklagten eine Haftstrafe von 3 Jahren und 10 Monaten. Er wurde unter anderem wegen Brandstiftung und Körperverletzung schuldig gesprochen. 5 Mitangeklagte erhielten Bewährungsstrafen ohne Verwarnungen. Die jungen Männer sollen vor 8 Monaten im Ortsteil Gehren Feuerwerkskörper in ein Zimmer der Unterkunft geworfen haben. Dort schlief eine 3-köpfige Familie. Thüringens Kommunen können bei Energieprojekten künftig Hilfe von Beratern einholen. Nach Angaben aus dem Energieministerium stehen dafür 1,6 Millionen Euro vom Bund bereit. Ziel sei es, den Bau von Solaranlagen oder Windrädern zu beschleunigen. Bei der Landesenergieagentur würden 5 Beraterstellen geschaffen. Kommunen könnten über 4 Jahre bei der Planung und Umsetzung von Vorhaben mit erneuerbaren Energien unterstützt werden. Die Menschen in Deutschland haben im vergangenen Jahr so wenig Milch getrunken wie seit 30 Jahren nicht mehr. Nach Angaben der Bundeszentrale für Landwirtschaft und Ernährung lag der Pro-Kopf-Verbrauch bei rund 45 Kilogramm. 1995 seien es noch 62 Kilogramm gewesen. Ein Grund für den Rückgang sei, dass pflanzliche Ersatzprodukte an Bedeutung gewonnen hätten. Der Verbrauch von Joghurt und Käse sei dagegen gestiegen. Das waren die Nachrichten. Das Wetter mit den Temperaturen von 18 Uhr. Dresden wolkenlos 25 Grad, Eisenach leicht bewölkt 27, Erfurt wolkenlos 26, Gardelegen fast wolkenlos 27 Grad. Hoyerswerda wolkenlos 26, Magdeburg wolkig 27, Neuhaus am Rennweg wolkenlos 24 Grad. Oschatz wolkenlos 25, Plauen fast wolkenlos 26, Wernigerode nach Regen 26 Grad. Und Wittenberg meldet ebenso 26 Grad. In der Nacht von Nordwesten her Durchzug, teils kräftiger Schauer und Gewitter, Tiefstwerte 17 bis 13 Grad. Morgen über Sachsen und Thüringen abziehende Schauer und Gewitter, dahinter von Norden her aufgeheitert. Später erneut Schauer oder Gewitter, Höchstwerte 23 bis 27 Grad. Am Sonntag erst teils heiter, dann vor allem vom Harz bis nach Thüringen Schauer oder Gewitter. Nochmals sommerlich warm. MDR, aktuell Verkehrsdienst, A2 Richtung Berlin zwischen Hannover Bothfeld und Kreuz Hannover Ost, 5 Kilometer Stau. A2 Richtung Berlin zwischen Marienborn, Helmstedt und Alsleben, 5 Kilometer stockender Verkehr. Die A4 Richtung Frankfurt ist zwischen Nora und Erfurt-Wieselbach nach Unfall gesperrt. A9 Richtung München zwischen Niemeck und Kleinmarzehn, 6 Kilometer Stau. Vorsicht A17 Richtung Prag in der Abfahrt Bad Gottleuba, Öl. Die A38 Richtung Leipzig ist zwischen Nordhausen West und Nordhausen wegen Bergungsarbeiten gesperrt, zurzeit Stau bis Großwechsungen. Im Landkreis Wittenberg ist die Straße zwischen Kleindröben und Mauken blockiert. Soweit der MDR-Verkehrsdienst, 18.34 Uhr.
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0: Wir sind fertig mit dem UN-Generalsekretär. Das sagt der israelische Botschafter in New York über Antonio Guterres. Hintergrund des Ganzen ist ein Bericht der Vereinten Nationen, der schwere Vorwürfe erhebt. Israel soll im Gaza-Krieg sexualisierte Gewalt als Kriegswaffe eingesetzt haben. Israels Regierung ist empört und hat bekannt gegeben, ihre Beziehungen zum Büro des UN-Generalsekretärs zu kappen. Was ist dran an den Vorwürfen und wie hart ist der Schnitt, den Israel da jetzt macht? Darüber konnte ich früher in dieser Sendung sprechen mit unserem Korrespondenten in New York, also da, wo die Vereinten Nationen sitzen, mit Martin Ganselmeier. Hallo, Herr Ganselmeier.
15: Ja, hallo.
0: Herr Ganselmeier, was steht denn in diesem Bericht ganz konkret drin?
15: Ja, dieser Bericht war gestern noch nicht veröffentlicht. Gerade eben, also das ist wirklich sehr aktuell, stellt die Sonderbeauftragte des UN-Generalsekretärs für sexualisierte Gewalt in Konflikten, Frau Patton, diesen Bericht vor. Ich höre also sozusagen auf einem Ohr noch zu. Dazu muss man sagen, es geht da um einen globalen Blick. Es sind Länder erwähnt wie Mali, Nigeria, Sudan, Südsudan, Syrien, aber eben auch zum ersten Mal Israel und auch Russland werden erwähnt. Und natürlich entzündete sich diese Diskussion an Israel. Und sie hat gesagt, dass sie auf jeden Fall 31 klar bestätigte Fälle sexualisierter Gewalt durch israelische Soldaten, durch israelische Polizisten. Es geht vor allem um Taten in Gefängnissen gegen palästinensische Männer, palästinensische Frauen, aber auch palästinensische Minderjährige, dass sie dies klar bestätigt haben. Und deswegen haben sie dies im Bericht erwähnt. Es geht um Vergewaltigung, Gruppenvergewaltigung, physische Gewalt gegen Geschlechtsorgane, erzwungene Nacktheit und auch die Androhung von Vergewaltigung.
0: Nun hat UN-Generalsekretär Guterres schon im vergangenen Jahr davon gesprochen, dass es eben entsprechende Informationen gäbe über sexualisierte Gewalt als Kriegswaffe auf Seiten Israels. Warum eskaliert das Ganze erst jetzt so?
15: Ja, im vergangenen Jahr gab es auch schon Anzeichen. Dann hat sozusagen Israel eine gelbe Karte bekommen und die UN haben gesagt, beim nächsten Bericht werdet ihr erwähnt, wenn ihr diese Vorwürfe nicht glaubhaft ausräumen kann. Israel hat dann damals auch die UN-Beauftragte eingeladen, wollte allerdings nur bestimmte Dinge zeigen. Es kam dann zu einem langwierigen Streit um die Reise der Sonderbeauftragten, die natürlich sozusagen klar verifizieren wollte, was dran ist an den Vorwürfen. Und in diesem Streit um die Inhalte der Reise ist am Ende diese Reise nicht zustande gekommen. Trotzdem sagt die Sonderbeauftragte, sie haben durch Mitarbeiter von Menschenrechtsorganisationen, durch Zeugenaussagen ganz klare Hinweise und sie sehen keinen Anlass, von diesen Vorwürfen abzurücken. Es gab ja auch ein Gerichtsverfahren oder es sollte ein Gerichtsverfahren in Israel geben gegen Soldaten, denen Vorwürfe gemacht wurden. Dann gab es heftige politische Proteste in Israel und am Ende platzte dieses Gerichtsverfahren. Also die UN sieht im Moment keinen Anlass, von diesen Vorwürfen abzurücken. Der israelische UN-Botschafter spricht allerdings von Verleumdung und hat da heftige Worte gestern gewählt und hat gesagt, dass an den Vorwürfen nichts dran sei.
0: Ganz kurz noch, wenn Israel jetzt wirklich den Kontakt abbricht zum UN-Generalsekretär, ist das dann Symbolpolitik oder erwachsen daraus handfeste Konsequenzen?
15: Das ist eher symbolischer Art. Man muss wissen, die Amtszeit des UN-Generalsekretärs Antonio Guterres endet Ende Dezember. Das heißt, es geht jetzt um ein Dreivierteljahr. Das Verhältnis zwischen UN-Generalsekretär Guterres und der israelischen UN-Botschaft und der israelischen Regierung war ohnehin sehr schlecht. Das Tischtuch war fast vorher schon zerschnitten, muss man sagen. Die israelische Regierung hat das Gefühl, dass hier auf dem Feld der Vereinten Nationen sehr viel antisemitische Vorwürfe unterwegs sind und dass der UN-Generalsekretär zu wenig tue, um dem Einhalt zu gebieten. Also dieser Streit, der schwelt spätestens seit dem 7. Oktober 2023, also seit dem Gaza-Krieg. Wobei man sagen muss, dass UN-Generalsekretär Guterres immer auch ganz klar diesen Überfall der Hamas scharf verurteilt hat.
0: Martin Ganselmeier war das aus New York.
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16: Mit Philipp Weißkirch. In zwei Wochen startet sie ja die Fußball-WM in Nordamerika und die deutsche Mannschaft, die bereitet sich aktuell in Herzogenaurach auf dieses Turnier vor. Am Sonntag wird in Mainz getestet gegen Finnland und heute hat mal der Kapitän gesprochen. Joshua Kimmich hat sich zu den WM-Zielen geäußert und zur aktuellen Torwartdiskussion im deutschen Team. Anne van Eickels fasst zusammen.
17: Manchmal dauert das große Glück nur eine Minute. Joshua Kimmich sorgte für leuchtende Kinderaugen, als er ganz spontan fünf kleinen Fans am Zaun des Teamcamps sein Autogramm auf das Trikot schrieb. Zuvor machte der Kapitän auf der Pressekonferenz deutlich, dass er kein Verständnis für die derzeit intensiv geführte Torwartdebatte hat. Der Manu ist der beste Torhüter aller Zeiten und immer noch einer der besten Torhüter der Welt, so Kimmich. Als Topfavorit sieht er die DFB-Auswahl nicht bei der WM. Man solle jetzt nicht über Finale oder den Titel nachdenken, sondern über die Art und Weise, wie man Fußball spielen wolle, so der DFB-Kapitän, der bei den beiden vergangenen Weltmeisterschaften schon in der Vorrunde ausgeschieden war.
16: Aus deutscher Sicht war sie die letzte deutsche Tennishoffnung bei den French Open. Tamara Korpatsch, heute ihr Drittrundenmatch, da bekam sie es mit Elena Svitolina zu tun. Und am Ende hat sich die favorisierte Ukrainerin durchgesetzt. Guido Ringel.
18: Das war gar nicht mal schlecht. Gut gemacht, Tamara Korpatsch. Aber gut ist gegen Elena Svitolina nicht ausreichend. Wie zu erwarten war, die letzte Deutsche bei den Damen ist in der dritten Runde ausgeschieden. Zwei Sätze, rund 90 Minuten Spielzeit, relativ normal alles, wenn die Nummer 95 der Welt aus Deutschland auf eine Top-10-Spielerin trifft. Korpatsch hat mit dem Erreichen der dritten Runde bei einem Grand-Slam-Turnier schon den größten Erfolg der Karriere erreicht. Und trotz ihres Glücksbringers auf der Tribüne mit dem wuscheligen Hund hat es nicht zu mehr gereicht. Aber die Hamburgerin konnte gut mithalten, ging die langen und schnellen Ballwechsel mit und war kaum nervös in einem so großen Match. Niedrige Fehlerquote. Letztlich aber setzte sich die Klasse der Elena Svitolina durch, die damit im Achtelfinale steht. Das kann später am Tag auch noch Alexander Zverev so packen, wenn er sich in der sogenannten Night Session durchsetzt gegen den Franzosen Alice.
16: Damit wechseln wir rüber zum Radsport. Beim Giro d'Italia stand heute die Königsetappe auf dem Programm. 150 Kilometer Bergankunft und am Ende durfte ein US-Amerikaner jubeln. Mehr von Holger Gerska.
19: Der König dieser Rundfahrt absolvierte diese Königsetappe sorglos. Sein Thron wurde nie ernsthaft attackiert. Jonas Vingegaard steht also ganz dicht vor dem ersten Gesamtsieg der Italien-Rundfahrt, auch wenn der Däne erstmals eine Bergankunft nicht als Etappensieger beendete. Einer seiner treuen Helfer, der US-Amerikaner Sepp Kast, durfte gewinnen. Damit blieb der Tageserfolg also in der Wismar-Mannschaft. Hinter dem diesmal fünftplatzierten Jonas Vingegaard entbrannte auf diesem Teilstück mit über 5000 Höhenmetern aber ein packender Kampf um die Plätze auf dem Podium. Zunächst griffen die Fahrer vom unteren Rand der Top Ten an, aber letztlich setzten sich die bisherigen Podiumskandidaten durch. Der Österreicher Felix Gall verteidigte den zweiten Gesamtplatz mit weiterhin rund 4 Minuten Rückstand auf Jonas Vingegaard. Und der Australier Jai Hindley verbesserte sich von Rang 4 auf Rang 3. Der Kapitän des deutschen Red Bull Teams, der den Giro schon gewinnen konnte, profitierte von einer starken Leistung seiner Mannschaft. Es folgen noch eine weitere, aber nicht mehr so schwere Dolomiten-Etappe und am Sonntag dann das Finale in Rom.
16: Morgen steigt in der Magdeburger Messehalle die große SES-Boxgala ab 22.30 Uhr live zu sehen im MDR-Fernsehen. Und der Höhepunkt des Abends ist das zweite Aufeinandertreffen zwischen Roman Fress und Ahmed Çoçay. Das erste Duell, das hatte der Magdeburger verloren. Heute ging es erst über die Waage. Beide Boxer blieben im Cruisergewichtslimit und danach blickten sie sich beim sogenannten Face-to-Face tief in die Augen. Sabrina Bramowski.
20: Das Face-to-Face ist ein psychologisches Spiel. Dieser tiefe Blick in die Augen, während die Boxer sich Nasenspitze an Nasenspitze gegenüberstehen. Einige versuchen einzuschüchtern, andere mentale Stärke zu demonstrieren. Roman Fress aus dem Magdeburger SES-Boxstall hat den Augenblick genossen und die Augen seines Gegners ganz genau gelesen.
21: Wut, Aggressivität, brutaler Typ.
20: Und tritt mit einem breiten Lächeln Ahmed Çoçay gegenüber. Den Nürnberger reizt diese Gelassenheit von Roman Fress.
22: Ist kein Spaß. Bei uns sagt, wer lacht immer, der lacht besser. Schauen wir mal, wir warten jetzt. Aber wird guter Kampf, wird starker Kampf morgen.
20: Knockout, Çoçay's Ziel, und zwar spätestens
22: bis siebte
20: Runde. Der Sieger des Hauptkampfes wird in eine Titeltrilogie eingehen, wie ein Gürteltier mit dem WBO-Titel, International, Interkontinental und Europe.
23: Das hat schon geknistert, das gefällt mir aber. Das ist genau das, was wir wollen im Boxen, ne? Weil wir spannende Kämpfer haben wollen. Wir wollen Kämpfer haben, die auf Augenhöhe sind und wir wollen aggressive Kämpfe, boxerische Kämpfe, technische Kämpfe und das wird ein gut sensationeller Kampf werden.
20: So kontert Fress der K.O.-Ansage von Çoçay gekonnt gelassen mit seiner Prognose des Kampfausgangs. Natürlich breit lächelnd.
23: Ja, natürlich Sieger für mich.
20: Nur dann würde Roman Fress um den einen ganz großen Titel boxen können. Den des Weltmeisters.
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0: Vielen Dank, Philipp Weiskirch. 18.44 Uhr, Sie hören MDR aktuell. Sachsens Kommunen und der Freistaat haben sich geeinigt auf einen Finanzausgleich. Und auf kommunaler Seite zeigt man sich mit dem recht zufrieden. Das ist unser Top-Thema. Weitere Meldungen hat Bernd Milde.
13: Der polnische Geheimdienst hat einen mutmaßlichen Agenten in einem staatlichen Rüstungskonzern festgenommen. Nach Angaben aus dem Verteidigungsministerium hat der Verdächtige für die polnische Rüstungsgruppe PZŻ gearbeitet. Der Konzern sei einer der Hauptlieferanten für die polnische Armee. Die Schleuse Kospuden ist ab morgen wieder in Betrieb. Wie die Stadt Leipzig mitteilte, sind die Reparaturen beendet. Wegen eines technischen Defekts war die Schleuse seit einer Woche gesperrt. Boote mussten umgetragen werden. Das Urteil gegen einen Leipziger Brandstifter ist rechtskräftig. Der Bundesgerichtshof hat die Revision eines ehemaligen Bewohners des Wohnblocks Lange Lehne abgelehnt. Das Landgericht hatte den 41-Jährigen zu 8 Jahren Haft verurteilt. Der Mann hatte mehrfach Feuer im Keller des langgezogenen Plattenbaus gelegt. Das Wetter: in der Nacht gebietsweise kräftige Schauer und Gewitter, 17 bis 13 Grad. Morgen zunächst noch Schauer und Gewitter, am Nachmittag meist heiter, 23 bis 27 Grad. MDR aktuell Verkehrsdienst A2 Richtung Berlin zwischen Marienborn-Helmstedt und Eisleben 5 Kilometer stockender Verkehr. Die A4 Richtung Frankfurt ist zwischen Nora und Erfurt-Wieselbach nach Unfall gesperrt. A9 Richtung München zwischen Niemek und Kleinmarzehns 6 Kilometer Stau. Vorsicht auf der A17 Richtung Prag in der Abfahrt Bad Gottleuba, Öhl. Die A38 Richtung Leipzig ist zwischen Nordhausen West und Nordhausen wegen Bergungsarbeiten gesperrt. Zurzeit Stau bis Großwechsungen. Soweit der MDR aktuell Verkehrsdienst. 18.46 Uhr.
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0: Ja, und hier haben Sie heute wieder gehört und hören auch weiterhin, was los ist und war in Mitteldeutschland und der Welt. Sehen können Sie das Ganze in der Fernsehausgabe von MDR aktuell. Heute mit meiner Kollegin Theresa Brenner vor der Kamera. Hi Theresa.
1: Hallihallo.
0: Was gibt's nachher bei euch?
1: Also, wir gucken zum einen auf die deutsche Wirtschaft, die ja nicht so ganz gut dasteht. Das ist längst bekannt. Und dann hatte jetzt vor einer Weile schon Sachsens Wirtschaftsminister Dirk Panther die Idee und hat sehr konkret vorgeschlagen, das VW-Werk in Zwickau, das ist doch ohnehin angeschlossen. Da könnten doch chinesische Hersteller einfach dort produzieren. Gab es nicht nur Zustimmung, vorsichtig formuliert, aber wir schauen mal ganz generell, wo schauen sich denn eigentlich Hersteller aus China schon um in der mitteldeutschen Produktion und wo sind sie auch schon fündig geworden? Da liefern wir mehrere Beispiele. Und wir haben ganz, ganz aktuelle Bilder vom Deutschen Filmpreis, der heute in Berlin verliehen wird. Und in der Kategorie Kinderfilm gab es nämlich auch Nominierungen für zwei Werke, an denen wir vom MDR beteiligt waren. Und vielleicht wissen wir dann schon, welcher Film davon gewonnen hat.
0: Ja, und das sehen Sie dann 21.45 Uhr im MDR-Fernsehen. MDR aktuell heute mit Theresa Brenner.
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2: Auch eine kurze Woche kann politisch ganz schön lang sein. Alte Streitfragen, neue Planungen, überraschende Wendungen, das alles gab's in Sachsen, Sachsen-Anhalt und Thüringen. Und über all das wollen wir jetzt sprechen. Wir, das sind die drei MDR aktuell Landeskorrespondenten für Thüringen, heute aus Leipzig zugeschaltet, Jan Breuer.
5: Verhat auch nicht alles, hallo.
2: Hallo. Und Sachsen-Anhalt im Blick hat André Seifert, wo bist du gerade?
5: Auch aus Leipzig zugeschaltet.
6: Wir stehen uns quasi gegenüber
5: im Büro, im Studio in Leipzig.
2: Das genau. Heißt, der Einzige aus einer Landeshauptstadt, das bin ich heute, Robin Richtig. Hartmann aus Dresden mit dem Blick auf Sachsen. Jan, ja. Du hast Reis ausgenommen aus Thüringen, weil es diese Woche im Erfurter Landtag zumindest dank dem BSW ein bisschen politischen Sprengstoff gab, oder?
5: Also ich würde jetzt nicht behaupten, dass ich jetzt extra, weil das BSW sich geeinigt hat, wie man jetzt umgeht mit AfD-Anträgen, aus Erfurt geflohen bin. Ich hatte einfach dienstlich heute zu tun und habe mir gedacht, dann bleibe ich auch gleich in Leipzig.
2: Aber was war denn da jetzt diese Woche los? Was muss denn da das BSW sich da einigen? Man ist doch Teil der Koalition, da macht man doch mit der Opposition keine gemeinsame Sache, oder?
5: Ja, über allem schwebt doch die große Frage, wie gehen wir jetzt eigentlich um mit der AfD? Grenzen wir uns ab? Ignorieren wir die AfD oder binden wir sie in irgendeiner Form ein in dieses parlamentarische Arbeiten, in die parlamentarische Debatte, in die Arbeit im Landtag, also auch gerade, wie geht man um mit den Anträgen, die die AfD stellt, einbringt und darauf hofft, dass sie überwiesen werden in die Ausschüsse. Wir haben darüber auch hier schon mal gesprochen und bisher war es halt immer so, dass das BSW gesagt hat, wir sind nicht kategorisch gegen AfD-Anträge, sondern wir bewerten sie qualitativ und wenn diese qualitative Norm, die wir an einen Antrag stellen, erfüllt ist, auch von der AfD, dann sind wir gern bereit, diese Anträge zu überweisen in den Ausschuss. Da hat dann immer wieder die SPD gleich den Arm gehoben und gesagt, nee, liebe Freunde, so geht's aber nicht, denn wir schließen ja kategorisch aus und da gibt es auch einen Parteitagbeschluss, dass es in irgendeiner Form eine Zusammenarbeit gibt mit der AfD und das hätte dann natürlich schon zu Reibereien geführt innerhalb der Koalition. Und nun aber hat das BSW einen Move gefunden, der wahrscheinlich alle zufriedenstellt, weil man sagt ganz einfach, wenn wir uns mit Anträgen der AfD befassen, dann ist das keine Zusammenarbeit, sondern das ist einfach ganz normale parlamentarische Arbeit. Wir sind also quasi gezwungen, uns mit diesen Anträgen auseinanderzusetzen und wenn wir sie überweisen in den Ausschuss, dann, wie gesagt, ist das parlamentarische Arbeit, die man von uns erwartet und keine Zusammenarbeit. Und so hofft man zum einen, die AfD mit in irgendeiner Form einzubinden und dann eben auch diesen Opfermythos begegnen zu können, dass die AfD ja immer wieder sagt, ja schaut mal her, die wollen uns ja gar nicht im Parlament, obwohl wir die stärkste Kraft sind. Die hören gar nicht eure Themen. Also mit eure Themen meinen sie natürlich dann der Menschen draußen im Land. Und gleichzeitig bewahrt man in einer gewissen Form den Koalitionsfrieden.
2: Mhm. Da ist es ja in Sachsen wahrscheinlich wirklich noch ein bisschen einfacher, dadurch, dass BSW und AfD beide in der Opposition sitzen. Klar, braucht auch die Minderheitskoalition ab und zu mal Stimmen aus der Opposition. Das BSW ist ja auch, hat auch schon mit der Minderheitskoalition gestimmt. Aber diese ganzen, ja, wir stimmen AfD-Anträge zu, das kann natürlich das BSW in Sachsen viel einfacher
3: rechtfertigen. Aber hat man denn auch schon am AfD-Antrag mal zugestimmt?
2: Man hat auch in Teilen schon zugestimmt. Auf jeden Fall hat man gemeinsam gestimmt. Zuletzt natürlich dem Antrag der Grünen, dem ja AfD und BSW zugestimmt haben. Insofern ist das eine ganz andere Gemengenlage. In Sachsen-Anhalt, da hat man ja noch eine ganz klare Regierungsmehrheit, eine Opposition, ja, in der die AfD sitzt. Das BSW ist ja noch gar nicht im Parlament. Sind solche Gedankenspiele bei dir, André, überhaupt ein Thema oder ist das BSW da, wird das so ein bisschen ausgeblendet bisher?
3: Also es ist insofern ein Thema, dass sich viele so überlegen, was wäre, wenn das BSW über die 5%-Hürde kommt und die Grünen vielleicht auch. Ne? Das würde also deutlich mehr Stimmen der AfD abknipsen, wenn es darum ginge, ihre absolute Mehrheit zu verhindern, wenn man die verhindern will, als jetzt meinetwegen die CDU zu wählen. Ne? Ansonsten treibt mich auch die Frage um, wie wir Journalisten mit diesem Umfragehoch der AfD umgehen.
2: Aber lass uns mal, bevor wir dazu kommen, vielleicht erstmal noch ganz kurz, wie gehen denn die anderen Parteien im Landtag damit um? Die sehen ja auch diese Zahlen, die sehen ja auch, dass es eigentlich gar nicht mehr viel braucht. Und die AfD hat nach der Landtagswahl am 6. September die absolute Mehrheit in Sachsen-Anhalt. Wie geht man denn jetzt damit um?
3: Da merkt man schon, da geht eine Linie, ein Riss vielleicht auch so durch den Landtag. Und je weiter die Positionen eben voneinander entfernt sind, desto lauter wird es auch. Zwischen CDU, FDP und AfD, die ja direkt nebeneinander sitzen, auch herrscht doch eher so ein bisschen, mein Gefühl, noch nicht so richtig Wahlkampf und so ein bisschen Burgfrieden. Eigentlich sind 100 Tage, heute exakt sind 100 Tage bis zur Landtagswahl in Sachsen-Anhalt. Ich warte noch auf den Wahlkampfauftakt.
2: Aber vielleicht holen die auch alle nur tief Luft, weil man sagt ja immer so, diese letzten 6 Wochen, das sind die so entscheidenden Wochen vor einer Wahl. Da beschäftigen sich die Menschen dann auch mit den Programmen der Parteien und gucken nochmal genauer, wen könnte ich denn wählen, wen könnte ich nicht wählen. Insofern werden die vielleicht jetzt tatsächlich nur nochmal Kraft schöpfen, um dann loszulegen.
3: Gut, dann ist aber halt auch Sommerpause, ich weiß.
2: Aber trotzdem, jetzt wollten wir nochmal, wir müssen uns natürlich auch selber hinterfragen, wie gehen wir als Journalisten um mit dieser ganzen politischen Gemengelage, ja, André? Und da wolltest du was sagen.
3: Also erstens habe ich diese Woche ein Statement vom designierten FDP-Generalsekretär gelesen. Zweitens hatten wir diese Woche auch einen Kommentar bei uns im Programm. Vielleicht hat ihn den einen oder anderen gehört bei MDR aktuell. Steht auch noch auf unserer Webseite. Mein Kollege Michael Kaster hat den gesprochen und der Titel heißt Warum es Zeit ist für eine Neubesinnung. Michael Kaster fordert darin eine Abkehr von der Brandmauerpolitik und plädiert dafür, sage ich mal mit meinen Worten, für eine ehrliche, lösungsorientierte Politik. Ihr könnt mich korrigieren, wenn ihr den Kommentar anders verstanden habt. Gegen Letzteres kann man natürlich nichts haben. Ne? Aber die Frage ist doch, müssen wir dafür die Brandmauer einreißen? Das eigentliche Argument ist doch, es muss da auch beides gehen. Klare Kante gegen Rechtsextremismus zeigen und eine ehrliche Politik. Oder wie seht ihr das?
2: Naja, ich kann da ja fast ein bisschen auf unseren Ministerpräsident Michael Kretschmer verweisen, der ja auch mit diesem Begriff Brandmauer immer nichts anfangen kann, weil er sagt immer, eine Brandmauer, die gibt einen gewissen Schutz für eine gewisse Zeit, die soll quasi so ein Ausbreiten des Brandes eben aufhalten, aber wenn sich nichts ändert, wenn eben die Regierungen nicht handeln, dann irgendwann fällt auch so eine Brandmauer zusammen. Insofern ist Brandmauer, das ist keine Lösung für immer, deswegen will er mit diesem Begriff auch nichts anfangen, sondern er sagt natürlich immer, hast du ja auch und Michael Kaster hat das ja auch am Ende gefordert, man muss die Probleme ernst nehmen, man muss tatsächlich mal ins Handeln kommen, die Menschen müssen merken, dass es sich verbessert, ihr Leben, die wirtschaftliche Situation und das ist ja auch, was Michael Kaster in dem Kommentar sagt, man muss sich auch mal ehrlich machen, wenn die AfD wirklich so eine Gefahr darstellt, wie es ja immer gesagt wird, dann soll doch auch das Bundesverfassungsgericht angerufen werden und ein AfD-Prüfverfahren losgehen. Aber dieser Schritt wurde ja auch noch nicht gewagt. Natürlich, weil man oft, und das höre ich ja auch im Landtag immer, diese Stimmen, die sagen, ja, wenn das scheitert, dann bekommt ja quasi die AfD so ein Gütesiegel, wir sind demokratisch. Und dann hätte man sie quasi gestärkt und die Taktik wäre in die falsche Richtung gegangen.
3: Also ich glaube erst einmal, beziehungsweise wir müssen uns mal kurz vergegenwärtigen, wann wurde denn dieser Begriff der Brandmauer eigentlich
2: ins Leben? Das ist ein sehr doofer Begriff, ne? Mittlerweile, ich kann ihn nicht mehr hören. Ja, aber zu diesem Zeitpunkt war die AfD bei, was weiß ich, 10%.
3: Ja.
2: Jetzt ist man in manchen Bundesländern bei fast 40%. Das heißt also, diese Politik der Brandmauer hat sich doch im Grunde nicht bewährt und hat quasi nur diejenigen, die unzufrieden sind mit der Politik, tatsächlich auch in die Arme der AfD getrieben. Weil
3: ich finde, das eine hat mit dem anderen aber trotzdem nichts zu tun.
2: Aber du kannst die aber wie willst du auch gleichzeitig auf der anderen Seite die Brandmauer am Leben erhalten, wenn du auf kommunaler Ebene gar keine Chance hast, eine Brandmauer überhaupt hochzuziehen?
3: Naja,
2: in den wenn in den Stadt- und Gemeindeparlamenten so viele Abgeordnete der AfD inzwischen sitzen, dass sie zum Teil fast schon die absolute Mehrheit
3: haben. Aber da macht doch das BSW jetzt sozusagen den Vorschlag. Die sagen, okay, wenn das AfD auf kommunaler Ebene mit mir über die Kita-Heizung abstimmen will und wir beide Fraktionen die Arme heben, dann ist das okay. Dann ist das kein Einreißen der Brandmauer.
2: Das ist ja auch
3: so, verstehe ich das jetzt eigentlich auch. Also,
2: aber mit dieser Brandmauerpolitik befeuerst du nach wie vor diesen Opferrollenmythos der AfD, der aber auch fruchtet, weil eben die Umfragewerte immer weiter anwachsen für die AfD und die immer wieder erzählen können, wir sind die Vertreter von euch, also reden dann über Tante Erna aus, was weiß ich, nichts gegen Tante Erna. Das kommt an, weil auf der anderen Seite die AfD alles versprechen kann, ohne in irgendeiner Form im Moment den Beweis antreten zu müssen, ob sie es überhaupt leisten können oder nicht, weil sie in keinerlei Funktion oder Regierung sind.
4: Beziehungsweise in den Rathäusern zum Beispiel, wo sie ja schon den Bürgermeister stellt, Ragun Jesnitz ist das ja bei dir zum Beispiel oder bei uns in Pirna, da stellt sich ja dann ganz schnell die Realität ein, dass vielleicht doch gewisse Gebühren erhöht werden, obwohl es von vornherein hieß, nee, die Kita-Gebühren bleiben niedrig oder Windkraft ist doch die stärkste Einnahmequelle für meine Kommune, da reiße ich die natürlich nicht rein, obwohl meine Bundesparteichefin Weidel sagt, das sind wir reißen sie wieder nieder.
3: Also du möchtest sie inhaltlich treffen sozusagen.
4: Die Frage ist, muss man dieses Wagnis eingehen, weil natürlich darf man auch nicht ausblenden, dass die Partei nach wie vor in mehreren Bundesländern im Osten als gesichert rechtsextremistisch eingestuft wurde.
2: Nein, aber ich würde schon auch dafür plädieren, die AfD inhaltlich stärker noch zu stellen und dann eben auch den Leuten vorzuführen, was da eigentlich in diesem Antrag steht und ob man den überhaupt finanzieren kann oder nicht. Weil wenn man das nicht tut, wo führt denn die Tendenz hin? Das sind absolute Mehrheiten in Landtagen und das kann doch keiner wollen.
3: Dann empfehle ich meinen Beitrag über das Waffenrecht, über das Regierungsprogramm der AfD, was die AfD mit dem Waffenrecht vorhat in Sachsen-Anhalt.
4: Leider müssen wir jetzt hier aber einen Punkt machen. Das war's erstmal mit unserem politischen Wochenrückblick aus Sachsen, Thüringen und Sachsen-Anhalt mit Jan Breuer in Leipzig, aber für Thüringen.
2: Genau, so ist es. Ein schönes Wochenende.
4: Und André Seifert für Sachsen-Anhalt, auch aus Leipzig.
3: Korrekt, ja. Vielen Dank euch beiden, dass ich hier wieder mit euch quatschen durfte.
4: Und mit mir Robin Hartmann aus Sachsen. Ich hätte ja gerne nochmal über die Carola-Brücke gesprochen. Da sind diese Woche nämlich die neuen Entwürfe für den möglichen Neubau vorgestellt worden. Aber das können wir auch nächste Woche machen.
3: Ja.
4: Denn die Bürgerbeteiligung, die beginnt dann erst im Juni.
2: Und für alle, die es jetzt nicht wissen, Carola-Brücke in Dresden, die Brücke, die einstürzte.
4: Das 9-11 von Dresden am 11. September.
3: Richtig, ja.
4: Wir hören uns nächste Woche wieder, wenn es dann wieder heißt Inside Mitteldeutschland. Und dann wünsche ich jetzt ein schönes Wochenende.
7: Inside Mitteldeutschland mit unseren drei Landeskorrespondenten über ihre Woche und die Themen, die es da gegeben hat. Die nächste Ausgabe dann am kommenden Freitag. Grit Krämer hat weiterhin für uns das Wetter im Blick. Grit, ist die Regenfront schon im Anmarsch?
8: Sie ist im Anmarsch. Wir sehen sie auch schon auf dem Radarbild. Aber da muss ich ein bisschen größer gehen in mein Bild, denn Mitteldeutschland ist noch nicht dabei. Es hat sich bei uns jetzt auch wirklich wieder aufgelockert im Norden von Sachsen-Anhalt, wo es vorhin schon mal wolkenreich war und man dachte, es könnte losgehen. Hat sich wieder alles entspannt. Spannend, Sonne satt jetzt überall bei 27 Grad noch maximal und die große Front mit vielen, vielen Gewittern, die da eingelagert sind, hat jetzt gerade Westdeutschland erreicht, kommt so von Holland rüber. Es dauert also noch so 3-4 Stunden vielleicht, dann geht es bei uns los, die Nacht über, also vor allem die zweite Nachthälfte wird dann nass. Da ziehen viele kräftige Schauer, auch kräftige Gewitter durch. Erst Sachsen-Anhalt wird betroffen sein, später dann Thüringen als letztes Sachsen und morgen Vormittag ist auch Sachsen das letzte von unseren drei Ländern, wo dann diese Regenfront wieder abzieht. Danach ist der Samstag ein freundlicher mit Sonne, nochmal mit sommerlichen Temperaturen, 23 bis 27 Grad. Aber nachmittags, abends wird es weitere Schauer und Gewitter geben.
7: Wo liegt dann da der Schwerpunkt?
8: Wahrscheinlich in den Mittelgebirgen. Die sind favorisiert, aber man könnte nie ganz sicher sein und ausschließen, dass es woanders nicht auch passiert. Ähnlich sieht es am Sonntag aus. Da starten wir erstmal freundlich, heiter zum Teil. Es wird nochmal sommerlich warm, aber am Nachmittag da kommen sie dann wieder, die Schauer und Gewitter, und können dann alle treffen. Und die neue Woche wird nur noch mäßig warm und bringt weitere Schauer und Gewitter.
7: Grit Krämer mit dem Wetter. Danke. Hier macht gleich mein Kollege Jan Breuer weiter. Dann geht es unter anderem nochmal um den Drohneneinschlag in Rumänien und darum, was die Regierung in Bukarest zu dem Vorfall eigentlich sagt. Mein Name ist Daniela Schmidt. Ich sage Dankeschön fürs Zuhören und wünsche Ihnen noch einen schönen Abend und ein schönes Wochenende. Tschüss.
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24: Um 19 Uhr mit Bernd Milde.
13: Der Präsident des Sächsischen Städte- und Gemeindetags, Bert Wentsche, hat sich zufrieden über den Finanzausgleich mit dem Freistaat geäußert. Die Kommunen erhalten zusätzlich mehrere hundert Millionen Euro, um Sozialausgaben und Bauprojekte zu finanzieren. Wentsche sprach im MDR von einem vertretbaren Kompromiss. Es habe sich gezeigt, dass man in Notsituationen zusammenstehe. Wentsche verwies darauf, dass die zusätzlichen Millionen vor allem über Kredite finanziert werden. Dadurch erkaufe man sich letztlich Zeit. Der Thüringer AfD-Landeschef Björn Höcke hat seine Partei auf einen weiteren Abgrenzungskurs zur CDU eingeschworen. Bei einem Landesparteitag in Pfiffelbach bei Weimar sagte Höcke, es sei richtig gewesen, sich von den Christdemokraten fernzuhalten. Die ausgemerkelte CDU sei ein totgerittener Gaul, den besteige man nicht, sondern überlasse ihn seinem weiteren Schicksal. Höcke meinte, im Establishment gäbe es keine Alternative zur AfD. In Sachsen-Anhalt sei die Partei auf dem besten Weg zur absoluten Mehrheit. Nach der Insolvenz der Bohai-Gruppe steckt ein weiteres Unternehmen in Harzgerode im Kreis Harz in Schwierigkeiten. Der Metallverarbeiter Erlek hat nach Angaben des Insolvenzverwalters ein Schutzschirmverfahren in Eigenverantwortung beantragt. Die wirtschaftlichen Schwierigkeiten hängen mit der Krise der Bohai-Gruppe zusammen. Der insolvente Zulieferer zählt zu den Hauptauftraggebern von Elrek. In Dresden ist erneut Streit um die öffentlichen Springbrunnen und Wasserspiele entbrannt. Der frühere FDP-Landeschef und jetzige Stadtrat Holger Zastrow protestierte gegen geplante Einsparungen und eine Verkürzung der Saison. Er forderte Oberbürgermeister Dirk Hilbert auf, die Brunnen zur Chefsache zu machen. Umweltbürgermeisterin Eva Jenigen müsse die Zuständigkeit dafür entzogen werden. Die Grünen-Politikerin will aus Kostengründen viele Wasserspiele trocken lassen. Dagegen hat auch die Linke protestiert. In Laos ist der erste eingeschlossene Goldsucher aus einer überfluteten Höhle befreit worden. Nach Angaben von Rettungskräften konnte der Mann aus dem engen Stollen herausgeholt werden, nachdem dort tagelang Wasser abgepumpt worden war. Die anderen vier Eingeschlossenen sollen nun nach und nach geborgen werden. Die Gruppe saß seit 10 Tagen fest, nachdem eine Sturzflut die Goldmine geflutet hatte. Das waren die Nachrichten. Das Wetter mit den Temperaturen von 18 Uhr. Brocken wolkig 20 Grad, Chemnitz wolkenlos 24, Dresden wolkenlos 24 Grad. Eisenach leicht bewölkt 27, Erfurt wolkenlos 26, Fichtelberg wolkenlos 19 Grad. Görlitz wolkenlos 24, wolkenlos in Halle bei 26, Leipzig 27, Meiningen 26 Grad und Magdeburg wolkig 28 Grad. Sonnenuntergang in Halle heute 21.16 Uhr, Sonnenaufgang morgen 5.02 Uhr. In der Nacht gebietsweise kräftige Schauer und Gewitter 17 bis 13 Grad. Morgen zunächst noch Schauer und Gewitter, am Nachmittag meist heiter 23 bis 27 Grad. Und am Sonntag erst heiter, dann vor allem von Harz bis nach Thüringen Schauer oder Gewitter und nochmals sommerlich warm. MDR-Verkehrsdienst A2 Dortmund Richtung Braunschweig zwischen Hannover, Bodfeld und Hemeler Wald, Stau und stockender Verkehr. A2 Richtung Berlin zwischen Marienborn, Helmstedt und Alsleben, 5 Kilometer stockender Verkehr. Die A4 Richtung Frankfurt ist zwischen Nora und Erfurt-Fieselbach nach Unfall gesperrt. A9 Richtung München zwischen Niemeck und Kleinmarzens, 6 Kilometer Stau. Vorsicht auf der A17 Richtung Prag in der Abfahrt Bad Gottleuba, Öl. Die A38 Richtung Leipzig ist zwischen Nordhausen West und Nordhausen wegen Bergungsarbeiten gesperrt, zurzeit Stau bis Bleicherode. Und im Landkreis Wittenberg ist die Straße zwischen Kleindröben und Mauken nach Unfall blockiert. Soweit der MDR-Verkehrsdienst, 19.04 Uhr.
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11: Mit Jan Breuer am Mikrofon einen schönen guten Abend. Bei einem russischen Luftangriff auf die Ukraine ist in der Nacht zum Freitag eine Drohne in ein Wohngebäude im Südosten Rumäniens eingeschlagen. Dabei wurden nach Angaben der Behörden des NATO-Mitgliedstaates 2 Menschen verletzt. Im Land hat darum der oberste nationale Verteidigungsrat in einer Dringlichkeitssitzung getagt. Was dabei rausgekommen ist, David Freches.
12: Handyvideos aus Rumänien zeigen die Situation. Erst ein Surren. Dann schlägt die Drohne ein. Kurz darauf sind Flammen über dem Hochhaus zu sehen, das von der Drohne getroffen wurde, und die Straße voller Einsatzfahrzeuge. Man habe hören können, wie die Drohne herunterkam, sagt dieser Mann im rumänischen Fernsehen. Und ein anderer ergänzt, der Einschlag sei sehr laut gewesen und habe sich wie bei einem Erdbeben angefühlt. Der Nationale Sicherheitsrat in Rumänien ist darum zu einer Dringlichkeitssitzung zusammengekommen. Danach sagte Präsident Nico Jordan, in der vergangenen Nacht kam es zu einem schweren Vorfall, bei dem zwei rumänische Staatsbürger verletzt wurden. Die gesamte Verantwortung für diesen Vorfall liegt bei Russland, einem Land, das seit mehr als 4 Jahren einen Angriffskrieg gegen die Ukraine führt. Angesichts dessen wird das Generalkonsulat der Russischen Föderation geschlossen und der Konsul zur Persona non grata erklärt. Die Regierung in Bukarest sagt, mittlerweile sei klar, was sich in Galaz abgespielt habe, einer Stadt etwas über 20 Kilometer entfernt an der Grenze zur Ukraine. Russland habe in der Nacht ukrainische Ziele mit einem Drohnenschwarm in Grenznähe angegriffen. Präsident Nico Jordan präzisiert, eine russische Drohne aus Russland gestartet. Wir kennen die Flugbahn, wir wissen, wo sie durch die Ukraine geflogen ist und wir wissen, wo sie in Rumänien eingedrungen ist. Sie war Teil eines Drohnenschwarms von 43 russischen Drohnen, von denen nur eine das rumänische Staatsgebiet erreicht hat. Zwar hat die Regierung in Bukarest keine Angaben gemacht, ob sie davon ausgeht, dass die Drohne absichtlich in Richtung Rumänien geschickt wurde oder nicht, aber seit Februar 2024 kommt die Armee in Rumänien auf rund 30 russische Drohnen, die in den nationalen Luftraum eingedrungen sind. Knapp 50 Mal sind dabei Drohnenteile runtergekommen bzw. in Rumänien gefunden worden. Alleine dieses Jahr schon 15 Mal. Um auf diese Gefahr künftig besser reagieren zu können, fordert das Land, vereinfacht gesagt, Geld und Technik. Präsident Nico Jordan, was die Fähigkeiten Rumäniens im Umgang mit solchen Vorfällen angeht, wir haben im Rahmen des SAFE-Programms ein wichtiges Paket für die Luftverteidigung gesichert, das genau auf solche Bedrohungen ausgelegt ist. Die Verträge werden in diesen Tagen unterzeichnet und die Lieferung wird in 1 bis 2 Jahren erfolgen. SAFE ist ein EU-Programm, um die Verteidigungsbereitschaft der Mitgliedstaaten schnell zu erhöhen und die europäische Rüstungsindustrie zu stärken. Rumänien möchte mit dem Geld aus dem Programm zum Beispiel in die eigene Luftabwehr investieren. Die entsprechenden Verträge sind unterschriftsreif. Außerdem hofft das Land auf Technik von anderen NATO-Verbündeten, um auf die heutige Kriegsführung und vor allem die Drohnengefahr antworten zu können. Das ist in Rumänien derzeit noch nicht der Fall.
15: Und das war der Bericht von David Freches. Die UN hat ihren Jahresbericht zur sexuellen Gewalt in Konfliktgebieten vorgestellt. Zum ersten Mal setzten die Vereinten Nationen auch Russland und Israel auf ihre schwarze Liste, weil Streitkräfte beider Länder an mehreren Misshandlungen beteiligt gewesen sind. Der UN-Botschafter Israels reagierte bereits gestern und zwar ziemlich empört auf den Bericht. Aus New York, Giselle Ucker.
17: Die Zahl bestätigter Fälle von sexueller Gewalt in Konfliktgebieten ist stark angestiegen, erklärt die zuständige UN-Sonderbeauftragte Primula Patton. Betroffen sind beispielsweise Frauen und Mädchen im Sudan, im Kongo, Haiti oder Myanmar. Im Bericht geht es um sexuelle Gewalt, die als Kriegstaktik, Folter oder politische Unterdrückung eingesetzt wird. Dabei werden Menschen Opfer von Vergewaltigungen, Entführungen oder sexueller Versklavung. Zum ersten Mal werden im Bericht von UN-Generalsekretär Antonio Guterres auch Russland und Israel explizit genannt. Die Vereinten Nationen hätten 310 Fälle konfliktbezogener sexueller Gewalt durch russische Streitkräfte nachgewiesen. Bei Israel sind es 31 Fälle. Die Anschuldigungen richten sich gegen israelische Soldaten und Sicherheitskräfte, die Palästinenser aus dem Gazastreifen und dem Westjordanland misshandelt haben sollen. Unter den Opfern waren vor allem gefangen genommene Männer, aber auch Frauen und Minderjährige. Einige von ihnen wurden vergewaltigt, teilweise auch mit Objekten. Manchen ist dem Bericht zufolge gezielt auf die Genitalien geschossen worden. Ein vollständiges Bild solcher Straftaten zu zeichnen, ist kaum möglich, erklärt UN-Sonderbeauftragte Patton. Die Dunkelziffer der Fälle sei viel höher. Überprüfungen der Vorwürfe seien für die UN sehr schwierig, vor allem weil die israelische Regierung den Zugang zu Untersuchungen verwehre. Das israelische Außenministerium spricht von haltlosen Anschuldigungen ohne faktische Grundlage. Auch die israelische UN-Vertretung in New York reagierte empört und kündigte an, den den Kontakt mit UN-Generalsekretär Guterres abzubrechen.
15: Damit ist es 19:10. Ex-Bundesverkehrsminister Andreas Scheuer muss sich vor Gericht verantworten. Vorgeworfen wird ihm von der Staatsanwaltschaft eine Falschaussage im Zusammenhang mit der gescheiterten Pkw-Maut. Das Landgericht Berlin hat eine entsprechende Anklage zugelassen, wie eine Gerichtssprecherin heute mitteilte. Der ehemalige CSU-Minister weist den Vorwurf zurück. Jim Bob Nikschas fasst die Geschichte des gescheiterten Pkw-Maut-Projektes nochmal für uns zusammen.
18: Die gescheiterte Pkw-Maut ist eng mit dem Namen Andreas Scheuer verbunden. Dabei war es sein damaliger Amtsvorgänger und CSU-Parteikollege Alexander Dobrindt, der die Maut ab 2014 zunächst vorangetrieben hat. Scheuer übernahm 2018. Die Idee, wer deutsche Autobahnen und Bundesstraßen nutzt, sollte auch dafür zahlen und sich über eine Maut an den Kosten für die Instandhaltung beteiligen. Die Regierung plante mit Einnahmen von mehreren 100 Millionen € pro Jahr. Im Visier hatte die CSU dabei vor allem Autofahrerinnen und Fahrer aus dem Ausland. Die Deutschen nämlich sollten die Kosten später über eine niedrigere Kfz-Steuer zurückbekommen. Dieses Modell war schon früh umstritten. Juristen warnten, das Ganze könnte gegen EU-Recht verstoßen, weil am Ende ja praktisch nur Ausländer belastet würden. Genau mit dieser Begründung klagte Österreich schließlich gegen die Mautpläne vor dem Europäischen Gerichtshof und bekam Recht. Mitte 2019 wurden die Mautpläne gestoppt. Da aber hatte Minister Scheuer die Verträge mit den Betreiberfirmen schon längst unterschrieben. Die Folge? Die Verträge mussten gekündigt werden und die Betreiberfirmen verklagten den Bund erfolgreich auf Schadenersatz. Am Ende kostete das gescheiterte Projekt die Steuerzahler mindestens 243 Millionen €. Hätte Scheuer all das verhindern können? Diese Frage sollte ein Untersuchungsausschuss im Bundestag klären. Die Spitzen der Betreiberfirmen sagten dabei aus, sie hätten Scheuer damals angeboten, mit dem Mautvertrag noch zu warten, bis das Gericht entschieden hat. Andreas Scheuer jedoch weist das zurück. Er könne sich an ein solches Angebot nicht erinnern. Das soll eine Falschaussage sein, so lautet nun die Anklage der Staatsanwaltschaft. Ob der Vorwurf zutrifft, will das Landgericht Berlin jetzt herausfinden. Der Bund hatte bereits darauf verzichtet, von Scheuer Schadenersatz zu fordern.
15: Also Ex-Verkehrsminister Andreas Scheuer muss sich vor Gericht verantworten. Das war der Bericht aus Berlin von Jim Bob Nikschas. Schauen wir nach Dresden. Dresdens Oberbürgermeister Dirk Hilbert will sich beim bevorstehenden Bundesparteitag der FDP in die engere Führungsriege der Partei wählen lassen, und zwar ins Präsidium. Das war eines der Themen beim traditionellen Maifest der sächsischen FDP in Dresden. Es war aber längst nicht das einzige. Daniela Kraas.
19: Im Garten des liberalen Hauses in Dresden sind an einem Sommerabend in dieser Woche rund 30 Menschen versammelt. Sie sitzen an Biertischen oder entspannt auf Lounge-Möbeln. Der Gasgrill ist schon angeworfen. Aus ganz Sachsen sind sie zum Maifest der sächsischen FDP gekommen. Großes Thema natürlich der Bundesparteitag und Wolfgang Kubicki, der sich als neuer Vorsitzender zur Wahl stellt, im stolzen Alter von 74 Jahren. Der langjährige FDP-Bundestagsabgeordnete Thorsten Herbst aus Dresden steht hinter der Kandidatur.
21: Ja, Bekanntheit spielt eine Rolle bei allen Parteien und das sieht man ja auch. Wenn du nicht bekannt bist, hast du es unheimlich schwer. Und deshalb glaube ich schon, dass Kubicki mit seinem Bekanntheitsgrad und ich glaube auch seiner flotten Zunge helfen kann, die FDP wieder einfach sichtbarer zu machen. Weil unser Problem ist ja nicht, dass wir jetzt die falschen Inhalte haben, sondern dass wir einfach nicht mehr sichtbar waren in dem letzten Dreivierteljahr. Und ich glaube, das wird sich mit Wolfgang Kubicki ändern.
19: Thorsten Herbst arbeitet mittlerweile als Unternehmensberater und Lobbyist, unter anderem für ein Unternehmen im Bereich der Kernfusion. Bei der FDP ist er im erweiterten Bundesvorstand, will dafür erneut kandidieren. Genauso wie der sächsische FDP-Generalsekretär Thoralf Einzle. Er kommt aus Löbau und ist fünffacher Familienvater.
22: Meine Ziele sind vor allen Dingen eben die ostdeutsche Sicht. Auf viele Dinge ist ja oft sehr anders, als sie vielleicht in Westdeutschland ist. Und diese Stimme eben auch auf Bundesebene zum Wirken zu bringen.
19: Und ein weiterer Sachse möchte bei der Bundes-FDP künftig mitmischen, Dirk Hilbert. Er kandidiert für den engeren Führungskreis der Partei, das Präsidium. Das ist durchaus überraschend. Hilbert ist weder bei den Oberbürgermeisterwahlen für die FDP angetreten, noch war er bisher jenseits der Kommunalpolitik aktiv. Beim Sommerfest der sächsischen FDP hätte der eine oder andere sicher gern mit Hilbert über seine Kandidatur gesprochen. Doch obwohl er angekündigt war, hat das Würstchengrillen mit den sächsischen Liberalen wohl doch nicht in den Terminkalender des Dresdner Oberbürgermeisters gepasst.
15: Und das war der Bericht aus Dresden von Daniela Karls. Wir bleiben in Sachsen, denn der Präsident des Sächsischen Städte- und Gemeindetages hat sich zufrieden gezeigt über den Finanzausgleich, der mit dem Freistaat jetzt getätigt wurde. Die Kommunen erhalten zusätzlich mehrere hundert Millionen Euro, um Sozialausgaben und Bauprojekte zu finanzieren. Das ist die Top-Meldung zur Stunde hier bei MDR Aktuell. Weitere Meldungen jetzt mit Bernd Milde.
13: Bei einem Routinetest ist eine Schwerlastrakete des privaten US-Raumfahrtunternehmens Blue Origin explodiert. Live-Bilder zeigten einen riesigen Feuerball über dem Startplatz im Weltraumbahnhof Cape Canaveral. Nach Angaben der Bezos-Firma kamen keine Menschen zu Schaden. Der Test sollte eigentlich den vierten Start der unbemannten Rakete vorbereiten. In Sömmerda ist ein Sattelzug mit einem Bagger unter einer Bahnbrücke stecken geblieben. Laut Polizei entstanden Sachschäden von über 1 Million Euro. Die Brücke muss nun von einem Statiker auf ihre Standfestigkeit überprüft werden. Züge auf der Strecke Erfurt-Sömmerda werden vorerst durch Busse ersetzt. Die langjährige dänische Königin Margrethe ist nach einem Sturz aus dem Krankenhaus entlassen worden.

0: Kilometer Stau. A17 Richtung Prag in der Abfahrt Bad Gottleuba. Behinderungen wegen Reinigungsarbeiten. Die A38 Richtung Leipzig ist zwischen Nordhausen-West und Nordhausen wegen Bergungsarbeiten gesperrt. Zurzeit Stau bis Bleicherode. Im Landkreis Wittenberg ist die Straße zwischen Kleindöben und Mauken nach Unfall blockiert. Geblitzt wird auf der A4 Richtung Frankfurt zwischen Gera-Langenberg und Rüdersdorf und A4 weiter Richtung Frankfurt am Kreuz Erfurt. Soweit der MDR Aktuell Verkehrsdienst, 19.17 Uhr.
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2: Es ist der vorletzte Tag des islamischen Opferfestes und auch im Gazastreifen feiern die Muslime dieses wichtige Fest, so gut es eben geht. Die Preise sind diesmal nochmal deutlich gestiegen, weil die Hamas überall ihre Hände aufhält. 30% und mehr Gewinn für die Terrorgruppe, wie Björn Dake berichtet.
3: Ein Markt in Gazastadt. Vor dem islamischen Opferfest Eid al-Adha sind die Straßen voll. Straßenhändler bieten Kleider an, Zuckerwatte für die Kinder. Doch das wichtige Fest fällt in diesem Jahr kleiner aus. Wie Yazid Klub sagt, Vieh gibt es kaum noch im Gazastreifen, seit dem Überfall der Hamas auf Israel und dem anschließenden Krieg. Die Preise für Fleisch explodiert. Ein Kilo kostet bis zu 120 Dollar. Hussam versucht, einige der wenigen Schafe und Ziegen zu verkaufen. Kinder stehen am Zaun und streicheln die Tiere. Kunden gibt es keine. Zu teuer. Was der Viehhändler über die Hintergründe der Preisentwicklung berichtet, ist brisant. Bei der Einfuhr von Waren nach Gaza muss man einen sogenannten Koordinator bezahlen für die Koordination. Es kostet den Transporteur oder Lkw-Betreiber etwa 400.000 Dollar pro Ladung. 400.000 Dollar pro kommerzieller Lkw-Lieferung, eine Zahl, die sich nicht unabhängig überprüfen lässt. Wer hinter der sogenannten Koordination steht, wissen die Händler nach eigener Aussage nicht. Fachleute beschreiben dem ARD-Studio Tel Aviv ein Netz aus Händlern, Zwischenhändlern und der Hamas. Harel Chorev forscht an der Universität Tel Aviv zur palästinensischen Geschichte. Ihn überraschen die hohen Summen nicht. Die Hamas hatte schon immer ein sehr hartes, rigides Steuersystem. Typischerweise sind daran Händlerfamilien beteiligt, einflussreiche Familien, die den gesamten Handel überwachen. Und wir sprechen hier von etwa 30% auf alles, was reinkommt. Doch nicht nur Hamas und Händlerfamilien in Gaza scheinen zu profitieren, sondern auch Menschen in Israel. Medien berichten über ein Schmugglernetz mit Verbindungen zur israelischen Armee und Polizei. Alles, was nach Gaza reingeht, kontrollieren die Behörden in Israel. Die zuständige Militärbehörde Kogat lässt unsere Fragen zu den Vorwürfen unbeantwortet. Der Historiker Chorev spricht von Korruption. Ich würde nicht von Verbindungen zu den Behörden sprechen, aber wir haben verschiedene Beweise für Korruption und ein Netzwerk von Schmugglern, Soldaten und anderen Funktionsträgern, die von dieser Situation profitiert haben. Zurück auf dem Markt in Gazastadt. Napan Hamada steht vor Regalen mit Jeans und T-Shirts. Er verkauft im Geschäft seiner Familie importierte Kleidung. Auch er spricht von der Koordination, die Preise treibt. Pro Palette sind umgerechnet etwa 5.000 Dollar fällig für die Koordination. Und die Ware selbst ist auch teuer. Wir bekommen sie aktuell aus dem Westjordanland. Hamada und seine Mitarbeiter packen Jeans in Einkaufstüten. Die Geschäfte laufen. Einige Menschen in Gaza haben Zugang zu Überweisungen aus dem Ausland. Andere bekommen Geld der Hamas. Experten schätzen, einige 10.000. Es ist eine Minderheit, die hier einkaufen kann. Die allermeisten Menschen in Gaza haben kein Geld und sind weiter abhängig von Hilfslieferungen.
2: Björn Dake war das über, wie die Hamas die Preise in Gaza hochtreibt. 19.21 Uhr. Wenn Sie morgen von Deutschland aus aufbrechen nach Italien, dann sollten Sie eines tunlichst meiden, nämlich die Brenner-Autobahn. Die wird morgen komplett gesperrt sein. Von 11 bis 19 Uhr wird kein Auto fahren können über diese Autobahn, aber auch über die Neben- und Bundesstraßen nicht. Österreich rechnet daher mit einem Rückstau bis nach Rosenheim. Also suchen Sie sich vielleicht einen etwas weiteren Weg. Der Grund dafür ist eine Demonstration. Die Bewohner der angrenzenden Gemeinden, die also neben der Brenner Autobahn wohnen, wollen damit ein Zeichen setzen gegen das immer größer werdende Verkehrschaos im Tal. Luisa Gruber berichtet aus der Region.

0: Wenn Sabine Spari-Gauck im Bett liegt, hört sie jeden Tag das gleiche Geräusch. Verkehrslärm. Nur einzelne Stunden in der Nacht hat sie mal Ruhe. Die 52-Jährige wohnt in Matrei am Brenner. Vor 7 Jahren ist sie für ihren Mann, einen gebürtigen Matreier, hierher gezogen. Seitdem hat der Verkehr am Brenner immer mehr zugenommen.
1: Längstens alle 20 Sekunden fährt ein Auto vorbei. Also wir sind eingegrenzt von Lärmpegeln. Direkt neben mir die Bundesstraße und wenn ich ein Stückchen hinaufsehe, dann sehe ich die Brennerautobahn. Und es sind zwar Lärmschutzwände oben, aber die haben nicht die Höhe von den Lkw, sprich der Lärm wird heruntergetragen zu uns.
0: Die Wohnung, in der Spari-Gauck und ihr Mann leben, befindet sich direkt neben der Bundesstraße. Viele benutzen die als Umfahrungsstraße. Knapp 12 Millionen Autos und 2,4 Millionen Lkw fahren jährlich über den Brenner.
1: Wir können auch vormittag keine Fenster auftun. Wir können nicht mehr Fernsehen schauen, wenn ein Fenster gekippt ist. Wir können keinen Besuch empfangen, wenn ein Fenster gekippt ist, weil einfach der dauernde Lärm unsympathisch ist. Das ist einfach keine Qualität, keine Lebensqualität.
0: Ändern will das jetzt der Bürgermeister einer Nachbargemeinde, Karl Mühlsteiger aus Gries am Brenner. Er sorgt dafür, dass es am kommenden Samstag mal kurz still ist im Wipptal. Denn er hat die Demo auf der Autobahn initiiert.
2: Es ist ein Hilfeschrei des Wipptales, dass es so mit dem Transit nicht mehr weitergehen kann und nicht mehr weitergehen darf. Es soll ja ein Zeichen sein, dass hier endlich die hohe Politik auf Bundes-, aber auch auf Ebene von Brüssel endlich in die Gänge kommt, das Problem zu lösen, was wir jetzt da mittlerweile seit Jahrzehnten aushalten müssen im Wipptal.
0: Konkret fordern die Wipptaler einen besseren Lärmschutz an der kompletten Brennerautobahn. Außerdem soll das bestehende Nacht- und Wochenend- und Feiertagsfahrverbot beibehalten werden. Lkw, die über den Brenner fahren, sollen außerdem mehr Maut zahlen. Seit die Autobahn in den 1970er Jahren in Betrieb ging, hat sich das Verkehrsaufkommen versiebenfacht. Und es ist nicht nur der Lärm, der die Wipptaler belastet.
1: Bei uns sind einfach die Fenster sind schwarz, wir haben jeden Tag Staub in der Wohnung. Also jeden Tag, es gibt keinen Tag, wo du nicht Staub auf die Möbel hast.
0: Der Feinstaub macht den Wipptalern aber auch aus gesundheitlicher Perspektive Angst. Bürgermeister Mühlsteiger.
2: Leider gibt es für diesen Ultrafeinstaub laut der EU keine Vorschriften, keine Grenzwerte, die was eingeführt worden wären. Gesundheitsstudien besagen ja, dass es nicht der klassische Lungenkrebs sein muss, den man in so einer transitgeplagten Gegend bekommen könnte. Und wir haben mittlerweile sämtliche Krebserkrankungen in der Region zu verzeichnen, sei es vom Gehirntumor bis zum Leber-Nierenkarzinom. Und natürlich hat man da schon für die Zukunft eine gewisse Angst, dass das noch weiter ausarten könnte in dieser Richtung.
0: Dazu kommt, wegen den Staus auf den Bundesstraßen haben Krankenwagen und Feuerwehr oft Schwierigkeiten, an den Einsatzort zu kommen. Die Einheimischen selbst sitzen oft im Ort fest. Die letzte große Demo auf der Brennerautobahn gab es vor gut 26 Jahren. Auch damals war Mühlsteiger schon dabei, als Teenager.
2: Hätte man aber nie gedacht, dass ich irgendwann einmal mit ein Initiator sein werde für die darauf folgende Demo. Das hätte man niemals gedacht.
0: Damit diese Demo überhaupt stattfinden konnte, musste Mühlsteiger sogar vor Gericht ziehen. Zweimal wurde sie im Vorfeld abgelehnt. Denn manche sehen eine Vollsperrung der Brennerautobahn auch kritisch. Bayerns Verkehrsminister Christian Bernreiter beispielsweise bezeichnete die mit der Demo verbundene Sperrung als Knüppel zwischen die Beine der Logistikbranche. Doch Mühlsteiger bleibt überzeugt.
2: Ich bereue keinen einzigen Schritt, den ich bis jetzt gemacht habe in der Sache, weil es einfach um den Lebensraum, die Lebensqualität und vor allem die Gesundheit der heimischen Bevölkerung geht.
3: Das sagt der Bürgermeister Karl Mühlsteiger aus Gries am Brenner im Bericht von Luisa Gruber. Morgen, also von 9 bis 18 Uhr, wird die Brennerautobahn, also gesperrt, ich glaube von 11 bis 18 Uhr. Auf alle Fälle sollten Sie einen großen Bogen drum machen, wenn Sie morgen nach Italien fahren wollen. 19.25 Uhr. Preise nur einmal am Tag rauf, Steuern um 17 Cent runter. Seit Anfang April hat sich ja an deutschen Tankstellen einiges geändert. Nur einmal am Tag um 12 Uhr dürfen die Preise also angehoben werden. Am 1. Mai kam dann der staatliche Tankrabatt dazu. Er gilt für 2 Monate. Jetzt ist Halbzeit. Was hat er gebracht? Beatrice Heike-Roth ist der Frage nachgegangen und hat dazu einen Spediteur besucht.
4: Die Hans-Liese-Spedition in Groß-Amensleben im Landkreis Börde. Ein Familienunternehmen in dritter Generation. 30 Fahrzeuge transportieren überwiegend Baustoffe in ganz Deutschland. Über den Tankrabatt sagt Geschäftsführer Alexander Liese.
5: Wir spüren natürlich schon eine kurzfristige Entlastung bei den hohen Dieselkosten für diesen und nächsten Monat. Und das tut uns in der Liquidität nach einem sehr, sehr langen, harten Winter natürlich schon ganz gut.
4: Allein durch die höheren Dieselpreise sind dem Unternehmen seit Jahresbeginn ungefähr 150.000 Euro zusätzliche Kosten entstanden.
5: Das bedeutet natürlich, dass wir einen extrem hohen, nicht geplanten Liquiditätsabfluss haben, den man natürlich erstmal kompensieren muss. Und kompensieren kann ich den eigentlich nur, indem ich geplante Projekte entweder auf Eis lege oder halt erstmal zeitlich nach hinten schiebe.
4: Vor einem Jahr lag der Dieselpreis noch bei 1,25 Euro, jetzt um die 2 Euro. Geschäftsführer Alexander Liese blieb nichts anderes übrig, als die höheren Kosten an die Kunden weiterzugeben.
5: Wir sind aktiv auf die Kunden zugegangen, haben das nochmal erklärt, welche Mehrkosten da für uns entstanden sind und habe halt Vereinbarungen mit Kunden getroffen. Und die meisten oder eigentlich fast alle haben ein gewisses Verständnis dafür.
4: Wie lange dieses Verständnis anhält, ist unklar. Alexander Liese versucht, weiter durchzuhalten. Die Planungssicherheit, die sein Unternehmen bräuchte, wird es vorerst nicht geben.
3: Diese Woche gab es wettertechnisch ja schon mal einen durchaus längeren Vorgeschmack auf den Sommer. Nun zieht die Landesgartenschau in Leinefelde-Worbis, also in Thüringen, nach. Dort zieht gerade der Sommer ein, und zwar im großen Stil. Rund 25.000 Sommerjungpflanzen wandern nach und nach in die Beete. Mittendrin bei der aktuell wohl größten Pflanzaktion war heute Reporter Thomas Born.
6: Wenn viele Hände fleißig in der Erde wühlen und ein großer Blumenrollcontainer nach dem anderen über die Wege geschoben wird, dann wechselt die Gartenschau ihr Outfit auf Sommer. So wie auch gleich hier am allerersten Beet, an dem der gärtnerische Leiter Andreas Kenzler und ich vorbeikommen.
7: Das war früher eine Narzissenfläche, abgeblüht. Wir haben die abgemäht, dann verbleiben die im Boden, sodass die im nächsten Jahr wiederkommen. Und wir haben die Fläche nochmal besetzt mit Stauden. Hier Katzenminze zum Beispiel, die werden sich dann entwickeln, dass das nachher eine geschlossene, blühende Fläche dann sein wird.
6: Ja, und diese Verwandlung der Beete sorgt manchmal auch dafür, dass die Besucher staunend stehen bleiben. Gerade auch, wenn Patrick Koch und seine Kollegen vor der Landschaftsbaugesellschaft Mühlhausen die Sommerpflanzen mal etwas unsanfter aufs Beet werfen.
8: Die Fragen, brechen die nicht ab, gehen die Wurzeln nicht kaputt? Ich sage, nee, im Gegenteil, die reißen gleich das Wurzelwachstum an. Weil normalerweise zu Hause machst du es auch, wenn du 6 Stiefmütterchen kaufst oder 6 Salvien, sollst du ja den Wurzelballen anreißen, dass die Wurzeln schön wachsen können. Das erklären wir den Leuten.
6: Bis Ende nächster Woche läuft die Sommerpflanzaktion noch. Und übrigens, nicht alles, was jetzt aus der Erde rauskommt, wandert dann auch in die Tonne.
7: Die Pflanzen, die noch nutzbar sind, nehmen wir raus, lagern die ein und werden die dann den Kindergärten und Schulen in Leinefelde zur Verfügung stellen. In der nächsten Woche werden die dann weiter verteilt.
6: Also, auf der Landesgartenschau verkommt nichts.
3: Und das war der Bericht von Thomas Born. Und damit sind wir beim Wetter für Sachsen, Sachsen-Anhalt und Thüringen. In der Nacht gebietsweise kräftige Schauer und Gewitter, 17 bis 13 Grad die Tiefsttemperaturen. Morgen über Sachsen und Thüringen abziehende Schauer und Gewitter. Dahinter von Norden her Aufheiterungen, später aber erneut einzelne Schauer oder Gewitter. Und das alles bei 23 bis 27 Grad. Am Sonntag erst heiter, später dann mehr Wolken und dann kommen vom Harz bis nach Thüringen Schauer oder Gewitter auf. Aber es wird nochmal sommerlich warm. Tja, und hier bei MDR Aktuell geht's gleich weiter mit den Nachrichten. Danach gucken wir unter anderem auf einen Streit um die Geschichte in Polen.
9: 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Um 19.30 Uhr mit Bernd Milde. Bundespräsident Frank-Walter Steinmeier hat zu einem langen Atem im Kampf für die Demokratie aufgerufen. Bei einer Rede im Hambacher Schloss sagte Steinmeier, die Erringung von Freiheit in Deutschland sei keine geradlinige Erfolgsgeschichte gewesen, sondern voller Rückschläge. Heute würden diese Errungenschaften wieder durch autoritäre Tendenzen bedroht. Dagegen könnten sich die Demokraten aber mit ihrer Stimme wehren. Steinmeier sprach bei der Verleihung des Hambacher Freiheitspreises an den früheren polnischen Justizminister Adam Bodnar. Die Stadt Solingen hat der Opfer der rechtsextremistischen Brandanschlags vor 33 Jahren gedacht. Oberbürgermeister Daniel Flemm erklärte am Mahnmal, die Brandnacht habe eine Narbe hinterlassen, die Teil der gemeinsamen Geschichte geworden sei. Sie mahne, wohin Ausgrenzung und Hass führen könnten. Man müsse wachsam bleiben, damit sich so etwas nie wiederhole. Bei dem Anschlag in der nordrhein-westfälischen Stadt waren 1993 5 Frauen und Mädchen einer türkischstämmigen Familie getötet worden. Es war die schwerste ausländerfeindliche Gewalttat der deutschen Nachkriegsgeschichte. Der Präsident des Sächsischen Städte- und Gemeindetags, Bert Wentsche, hat sich zufrieden über den Finanzausgleich mit dem Freistaat geäußert. Die Kommunen erhalten zusätzlich mehrere hundert Millionen Euro, um Sozialausgaben und Bauprojekte zu finanzieren. Wentsche sprach im MDR von einem vertretbaren Kompromiss. Es habe sich gezeigt, dass man in Notsituationen zusammenstehe. Thüringens Kommunen können bei Energieprojekten künftig Hilfe von Beratern einholen. Nach Angaben aus dem Energieministerium stehen dafür 1,6 Millionen Euro vom Bund bereit. Ziel sei es, den Bau von Solaranlagen oder Windrädern zu beschleunigen. Bei der Landesenergieagentur würden 5 Beraterstellen geschaffen. Kommunen könnten über 4 Jahre bei der Planung und Umsetzung von Vorhaben mit erneuerbaren Energien unterstützt werden. In Sachsen ist mit mehrwöchiger Verzögerung das Gesetz zu Leistungen für Missbrauchsopfer in der evangelischen Kirche in Kraft getreten. Landesbischof Tobias Bilz hat heute in Dresden das Gesetz unterzeichnet. Damit gelten jetzt auch in Sachsen die bundesweit einheitlichen Regelungen. Die hatte die evangelische Kirche in Deutschland 2025 erarbeitet. Vorgesehen sind individuelle Leistungen ohne Obergrenze sowie zusätzliche Pauschalleistungen von bis zu 15.000 Euro. Das waren die Nachrichten. Das Wetter mit den Temperaturen von 19 Uhr. Dresden wolkenlos 24 Grad, Eisenach wolkig 27, Erfurt wolkenlos 26 Grad. Garde liegen fast wolkenlos 27, wolkenlos in Hoyerswerda bei 25 Grad, Magdeburg 27, Neuhaus am Rennweg 23, Oschatz 25, Plauen 27, Wernigerode und Wittenberg jeweils 25 Grad. In der Nacht von Nordwesten her Durchzug, teils kräftiger Schauer und Gewitter, Tiefstwerte 17 bis 13 Grad. Morgen über Sachsen und Thüringen abziehende Schauer und Gewitter, dahinter von Norden her aufgeheitert. Später erneut Schauer oder Gewitter, Höchstwerte 23 bis 27 Grad. Am Sonntag erst teils heiter, dann vor allem vom Harz bis nach Thüringen Schauer oder Gewitter, nochmals sommerlich warm. MDR aktuell Verkehrsdienst. A2 Richtung Berlin zwischen Marienborn-Helmstedt und Eilsleben, 5 Kilometer stockender Verkehr. Die A4 Richtung Frankfurt ist zwischen Nora und Erfurt-Fieselbach nach Unfall gesperrt. A9 Richtung München zwischen Niemeck und Kleinmarzehns, Stau und stockender Verkehr plus 20 Minuten. A17 Richtung Prag in der Abfahrt Bad Gottleuba, Behinderungen wegen Reinigungsarbeiten. Die A38 Richtung Leipzig ist zwischen Nordhausen West und Nordhausen wegen Bergungsarbeiten gesperrt, zurzeit Stau bis Großwechsungen. Im Landkreis Harz ist die Straße zwischen Heteborn und Kroppenstedt nach Unfall gesperrt und geblitzt wird A4 Richtung Frankfurt zwischen Gera Langenberg und Rüdersdorf sowie am Kreuz Erfurt. Soweit der MDR aktuell Verkehrsdienst, 19.34 Uhr.
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11: Mit Jan Breuer am Mikrofon. Der ukrainische Präsident Volodymyr Zelensky hat einer ukrainischen Spezialeinheit einen Ehrennamen verliehen. Das Spezialoperationszentrum Nord trägt künftig den Beinamen Helden der UPA. UPA, das steht für ukrainische Aufstandsarmee. In der Ukraine selbst sieht man die vor allem als antisowjetische Widerstandskraft. In Polen hingegen sagt man, die UPA war verantwortlich für ein Massaker an der polnischen Bevölkerung im Zweiten Weltkrieg. Primesz Zuk dazu aus Polen.
12: Das ist ein Beweis dafür, dass diejenigen, die gesagt haben, die Ukraine sollte ohne jegliche Bedingungen in die EU eintreten, komplett falsch lagen. Leider hat Präsident Zelensky bewiesen, dass die Ukraine vom Mentalen her, weil sie Banditen und Mörder der ukrainischen Aufstandsarmee glorifiziert, nicht bereit ist, Teil der europäischen Familie zu werden. Hat am Freitagvormittag der polnische Präsident Karol Nawrocki erklärt. Auch wenn die politische Kommunikation in Polen oftmals deutlich härter klingt als in Deutschland, dieser Ton ist ungewohnt scharf. Aber Zelensky hat mit der Benennung der Spezialeinheit den wohl größten polnisch-ukrainischen Konflikt weiter entfacht. Es geht um die Massaker von Wolynien im Zweiten Weltkrieg. Je nach Quellen wurden dabei 50.000 bis 80.000 Polinnen und Polen aus der Zivilbevölkerung von der ukrainischen Aufstandsarmee ermordet. Sie war der militärische Arm der Organisation ukrainischer Nationalisten. In Polen werden diese Massaker als Völkermord bewertet. Deshalb zeigt sich auch die polnische Regierung ungewohnt einig mit dem Präsidenten, auch wenn in deutlich zurückhaltenderem Ton. Präsident Selenskyj und unsere ukrainischen Freunde müssen sich dessen bewusst sein, was das traurige Erbe der ukrainischen Aufstandsarmee für alle Polinnen und Polen bedeutet. Diese Entscheidung ist mit Blick auf unsere Beziehungen besorgniserregend, hat Premierminister Donald Tusk bewertet. Gleichzeitig hat er Nawrockis Vorschlag kritisiert, Selenskyj den Orden des Weißen Adlers, das höchste polnische Ehrenabzeichen, abzuerkennen. Den Orden hatte noch Nawrockis Vorgänger, der ebenfalls peace-nahe Andrzej Duda, verliehen. Vor einiger Zeit hatte ausgerechnet die Kanzlei Nawrockis in einem anderen Fall erklärt, dass Orden, selbst wenn sie fälschlicherweise verliehen werden, nicht aberkannt werden sollten. Tusk hat aber auch darauf hingewiesen, dass vor allem der Kreml vom polnisch-ukrainischen Konflikt profitiert. Auch der Verteidigungsminister Władysław Kosiniak-Kamysz hat vor einem zu harten Umgangston gewarnt. Ich würde dem Präsidenten vorschlagen, einfach mit Präsident Selenskyj zu reden. Er hat zu ihm guten persönlichen Kontakt. Warum gab es kein Gespräch zwischen Präsident Nawrockij und Präsident Selenskyj? Das ist eine Angelegenheit, bei der man zum Hörer greift und die Information übermittelt, dass diese Entscheidung in Polen Schmerz und Bitterkeit ausgelöst hat. In der polnischen Bevölkerung herrscht weitestgehend Einigkeit darüber, dass die Verbrechen von ukrainischer Seite nicht genug aufgeklärt wurden. Bis heute belastet das die polnisch-ukrainischen Beziehungen.
11: Rund 1,5 Monate ist die Parlamentswahl in Ungarn her und der Regierungswechsel ist durch. Weg vom EU-kritischen Rechtspopulisten Viktor Orban hin zum proeuropäischen Peter Modjar. Und das rechnet sich, denn die EU gibt nun eingefrorene Milliarden Euros für Ungarn frei. Katrin Schmidt mit den Einzelheiten.
13: Das Geld wird freigegeben, weil Ungarn in kurzer Zeit große Fortschritte erzielt habe. Bei Investitionen, bei Regionalförderung und bei der Korruptionsbekämpfung. So erklärt es EU-Kommissionspräsidentin von der Leyen anlässlich des Antrittsbesuchs des neuen ungarischen Premier Modjar, der seit rund 3 Wochen im Amt ist. Es müssten weitere Schritte getan werden, so von der Leyen, aber man sei auf dem richtigen Weg. Bei den rund 16 Milliarden Euro handelt es sich um den größten Teil, der insgesamt gut 17 Milliarden Euro, die in Brüssel während der Regierungszeit von Ungarns Ex-Regierungschef Orban eingefroren wurden, weil das Land unter ihm gegen Prinzipien der Rechtsstaatlichkeit verstoßen hat, also die Unabhängigkeit der Gerichte und die Gewaltenteilung untergraben hat, sowie wegen Korruption und mangelnder Transparenz im Umgang mit Geldern aus den Töpfen der EU. Für Ungarn drängte die Zeit, denn rund 10 Milliarden Euro wären in den nächsten Monaten verfallen und für Ungarn nicht mehr reaktivierbar gewesen. Sie werden aber in Budapest dringend gebraucht, um die Staatsfinanzen zu stabilisieren. Eine weitere gemeinsame Entscheidung, so verkündet von der Leyen heute, betreffe Erasmus. Ab dem kommenden Studienjahr könnten auch ungarische Studentinnen und Studenten wieder von dem europäischen Austauschprogramm profitieren.
11: Großer Knall in der Nacht am US-amerikanischen Weltraumbahnhof Cape Canaveral. Da ist nämlich eine Trägerrakete bei einem Mondflugtest auf der Startrampe explodiert. Es handelt sich dabei um die Rakete New Glenn. Sie gehört zum Raumfahrtunternehmen von Amazon-Gründer Jeff Bezos. Mehr dazu von Uwe Gradwohl.
14: Im Livestream des Raketentests war zu erkennen, dass zunächst im Bereich der Triebwerke Treibstoff unter Druck ausströmte und sich sofort entzündete. Das Feuer sprang innerhalb von Sekunden auf die gefüllten Treibstofftanks der New Glenn über und brachte diese zur Explosion. Die New Glenn ist die Schwerlastrakete des US-Raumfahrtunternehmens Blue Origin. Blue Origin fliegt außerdem mit kleineren Raketen Touristen für wenige Minuten dauernde Kurztrips ins erdnahe Weltall. Die New Glenn ist nicht für den Transport von Menschen zugelassen. Sie wurde bislang 3-mal gestartet und hat bei diesen Flügen Satelliten und Raumsonden ins All gebracht. An der Spitze einer New Glenn soll aber auch eine von Blue Origin für die NASA gebaute Mondlandefähre zu Testzwecken in die Erdumlaufbahn gebracht werden. Dieser für die Mondpläne der NASA wichtige Testflug ist bislang für den Sommer 2027 vorgesehen. Die Bilder von der Explosion lassen nun vermuten, dass die Startrampe für die Schwerlastraketen von Blue Origin bei dem Unglück stark beschädigt wurde. Sie wieder aufzubauen und den Grund für die Explosion zu klären, dürfte mehrere Monate dauern.
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15: Mit Philipp Weißkirch und zunächst mit den French Open. Alexander Zverev, der spielt gleich noch. Tamara Korpatsch hat schon gespielt. Sie ist ausgeschieden heute in Paris. Die letzte deutsche Frauenhoffnung. Und jetzt sind wir mittendrin bei Guido Ringel live in Paris. Denn da geben es sich gerade ein 19-Jähriger und ein 39-Jähriger so richtig, Guido.
16: Das kann man wohl sagen. Und der 39-Jährige ist niemand geringerer als der große Novak Djokovic, der hier zu kämpfen hat gegen João Fonseca. Der Brasilianer ist hier die Nummer 28 der Setzliste und ein richtig guter seines Fachs. Und hat doch gerade das Kunststück fertig gebracht, nochmal das Matchende abzuwenden. 2:1 die Satzführung für Djokovic. 5:5 jetzt im vierten. Es sind schon 3,5 Stunden absolviert vor elektrisierten 15.000 Zuschauern, viele brasilianische Fans, die immer wieder Fonseca nach vorne treiben. Djokovic nicht mehr mit der Klasse von 1. Die Mutter laufen für ihn, für seine Verhältnisse, viele Fehler. Aber Fonseca ist halt eben auch einer, der ihm schwer zu schaffen macht, weil er ihn auch immer wieder schickt, weil er viel riskiert. Nicht alles trifft, aber trotzdem Djokovic so ein bisschen am Rande der Verzweiflung hat. Das zeigen auch die Gesten des Serben. Aber noch ist ja nichts entschieden. Und wenn das hier in einen fünften Satz geht, dann ist übrigens 20.15 Uhr und Zverev reine Theorie.
15: Da müssen wir uns länger gedulden. Dankeschön, Guido Ringel. Also wir haben es gehört, da war eine Menge los und ist noch eine Menge los in Paris bei den French Open. Jetzt geht's von Frankreich rüber nach Italien, denn beim Giro d'Italia, da stand heute die Königsetappe auf dem Programm. 150 Kilometer Bergankunft und am Ende durfte ein US-Amerikaner jubeln. Mehr von Holger Gerska.
17: Der König dieser Rundfahrt absolvierte diese Königsetappe sorglos. Sein Thron wurde nie ernsthaft attackiert. Jonas Vingegaard steht also ganz dicht vor dem ersten Gesamtsieg der Italien-Rundfahrt, auch wenn der Däne erstmals eine Bergankunft nicht als Etappensieger beendete. Einer seiner treuen Helfer, der US-Amerikaner Sepp Kuss, durfte gewinnen. Damit blieb der Tageserfolg also in der Wismar-Mannschaft. Hinter dem diesmal fünftplatzierten Jonas Vingegaard entbrannte auf diesem Teilstück mit über 5000 Höhenmetern aber ein packender Kampf um die Plätze auf dem Podium. Zunächst griffen die Fahrer vom unteren Rand der Top 10 an, aber letztlich setzten sich die bisherigen Podiumskandidaten durch. Der Österreicher Felix Gall verteidigte den zweiten Gesamtplatz mit weiterhin rund 4 Minuten Rückstand auf Jonas Vingegaard. Und der Australier Jai Hindley verbesserte sich von Rang 4 auf Rang 3. Der Kapitän des deutschen Red Bull Teams, der den Giro schon gewinnen konnte, profitierte von einer starken Leistung seiner Mannschaft. Es folgen noch eine weitere, aber nicht mehr so schwere Dolomiten-Etappe und am Sonntag dann das Finale in Rom.
15: Morgen steigt in der Magdeburger Messehalle die große SES-Boxgala ab 22.30 Uhr live zu sehen im MDR-Fernsehen. Und Höhepunkt des Abends ist das zweite Aufeinandertreffen zwischen Roman Fress und Ahmet Çorçay. Das erste Duell, das hatte der Magdeburger verloren. Heute ging es erst über die Waage. Beide Boxer blieben im Cruiser-Gewichtslimit und danach blickten sie sich beim sogenannten Face-to-Face tief in die Augen. Sabrina Promoski.
18: Das Face-to-Face ist ein psychologisches Spiel, dieser tiefe Blick in die Augen, während die Boxer sich Nasenspitze an Nasenspitze gegenüberstehen. Einige versuchen einzuschüchtern, andere mentale Stärke zu demonstrieren. Roman Fress aus dem Magdeburger SES-Boxstall hat den Augenblick genossen und die Augen seines Gegners ganz genau gelesen.
19: Wut, Aggressivität, brutaler Typ.
18: Und tritt mit einem breiten Lächeln Ahmet Çorçay gegenüber. Den Nürnberger reizt diese Gelassenheit von Roman Fress.
20: Ist kein Spaß. Bei uns sagt, wer lacht immer, der lacht besser. Schauen wir mal, wir warten jetzt. Aber wird guter Kampf, wird starker Kampf morgen.
18: Knockout, Çorçays Ziel, und zwar spätestens
20: bis siebte
18: Runde. Der Sieger des Hauptkampfes wird in eine Titeltrilogie eingehen, wie ein Gürteltier mit dem WBO-Titel, International, Interkontinental und Europe.
21: Das hat schon geknistert, das gefällt mir aber. Das ist genau das, was wir wollen im Boxen, ne? Weil wir spannende Kämpfer haben wollen. Wir wollen Kämpfer haben, die auf Augenhöhe sind und wir wollen aggressive Kämpfe, boxerische Kämpfe, technische Kämpfe und das wird ein gut sensationeller Kampf werden.
18: So kontert Fress der K.O.-Ansage von Çorçay gekonnt gelassen mit seiner Prognose des Kampfausgangs. Natürlich breit lächelnd.
21: Ja, natürlich Sieger für mich.
18: Nur dann würde Roman Fress um den einen ganz großen Titel boxen können. Den des Weltmeisters.
15: Also morgen wird geboxt in Magdeburg, live zu sehen im MDR-Fernsehen und auch in der App von Sport im Osten. Und zum Schluss haben wir noch eine aktuelle Meldung aus der Fußball-Bundesliga. Denn die TSG Hoffenheim, die hat den Vertrag mit Trainer Christian Ilzer vorzeitig und langfristig verlängert. Über die Laufzeit machte der Club keine Angaben. Aber der Ilzer habe eine herausragende Arbeit geleistet, so der Sportgeschäftsführer Andreas Schicker. Hoffenheim verpasste in der abgelaufenen Saison als Fünfter nur knapp die Champions League-Teilnahme. Ilzer war im November 2024 von Sturm Graz zur TSG gekommen.
11: Der Sport war das mit Philipp Weisgerich. Vielen Dank. Es ist 19.45 Uhr und die Top-Meldung zur Stunde hier bei MDR aktuell. Bundespräsident Frank-Walter Steinmeier hat zu einem langen Atem im Kampf für die Demokratie im Land aufgerufen. Bei einer Rede im Hambacher Schloss sagte Steinmeier, die Erringung von Freiheit in Deutschland sei keine geradlinige Erfolgsgeschichte gewesen, sondern voller Rückschläge. Weitere Meldungen jetzt mit Bernd Milder.
9: Der polnische Geheimdienst hat einen mutmaßlichen Agenten in einem staatlichen Rüstungskonzern festgenommen. Nach Angaben aus dem Verteidigungsministerium hat der Verdächtige für die polnische Rüstungsgruppe PGZ gearbeitet. Der Konzern sei einer der Hauptlieferanten für die polnische Armee. Die Schleuse Kospuden ist ab morgen wieder in Betrieb. Wie die Stadt Leipzig mitteilte, sind die Reparaturen beendet. Wegen eines technischen Defekts war die Schleuse seit einer Woche gesperrt. Das Urteil gegen einen Leipziger Brandstifter ist rechtskräftig. Der Bundesgerichtshof hat die Revision eines ehemaligen Bewohners des Wohnblocks Lange Lehne abgelehnt. Das Landgericht hatte den 41-Jährigen zu 8 Jahren Haft verurteilt. Das Wetter, in der Nacht gebietsweise kräftige Schauer und Gewitter, 17 bis 13 Grad. Morgen zunächst noch Schauer und Gewitter, am Nachmittag heiter, 23 bis 27 Grad. MDR aktuell Verkehrsdienst, A2 Richtung Berlin zwischen Marienborn und Helmstedt und Eilsleben, 5 Kilometer stockender Verkehr. A4 Richtung Frankfurt, Sperrung zwischen Nora und Erfurt-Fieselbach. Die A38 Richtung Leipzig ist zwischen Nordhausen West und Nordhausen ebenfalls gesperrt, Stau bis Großwechsungen. Soweit der MDR aktuell Verkehrsdienst, 19.47 Uhr.
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0: Auch eine kurze Woche kann politisch ganz schön lang sein. Alte Streitfragen, neue Planungen, überraschende Wendungen, das alles gab's in Sachsen, Sachsen-Anhalt und Thüringen. Und über all das wollen wir jetzt sprechen. Wir, das sind die drei MDR aktuell Landeskorrespondenten für Thüringen, heute aus Leipzig zugeschaltet, Jan Breuer.
1: Verhat auch nicht alles, hallo.
0: Hallo. Und Sachsen-Anhalt im Blick hat André Seifert, wo bist du gerade?
1: Auch aus Leipzig zugeschaltet. Wir stehen uns hier quasi gegenüber im Büro, okay. Im Studio in Leipzig.
0: Genau. Das heißt, der Einzige aus einer Landeshauptstadt, das bin ich heute, Robin Richtig. Hartmann aus Dresden mit dem Blick auf Sachsen. Jan, ja. Du hast Reis ausgenommen aus Thüringen, weil es diese Woche im Erfurter Landtag zumindest dank dem BSW ein bisschen politischen Sprengstoff gab. Oder?
1: Also ich würde jetzt nicht behaupten, dass ich jetzt extra, weil das BSW sich geeinigt hat, wie man jetzt umgeht mit AfD-Anträgen, aus Erfurt geflohen bin. Nein, ich hatte einfach dienstlich heute zu tun und habe mir gedacht, dann bleibe ich auch gleich in Leipzig.
0: Aber was war denn da jetzt diese Woche los? Was muss denn da das BSW sich da einigen? Man ist doch Teil der Koalition, da macht man doch mit der Opposition keine gemeinsame Sache, oder?
1: Ja, über allem schwebt doch die große Frage, wie gehen wir jetzt eigentlich um mit der AfD? Grenzen wir uns ab, ignorieren wir die AfD oder binden wir sie in irgendeiner Form ein in dieses parlamentarische Arbeit? In die parlamentarische Debatte, in die Arbeit im Landtag, also auch gerade, wie geht man um mit den Anträgen, die die AfD stellt, einbringt und darauf hofft, dass sie überwiesen werden in die Ausschüsse. Wir haben darüber auch hier schon mal gesprochen und bisher war es halt immer so, dass das BSW gesagt hat, wir sind nicht kategorisch gegen AfD-Anträge, sondern wir bewerten sie qualitativ und wenn diese qualitative Norm, die wir an einen Antrag stellen, erfüllt ist, auch von der AfD, dann sind wir gern bereit, diese Anträge zu überweisen in den Ausschuss. Da hat dann immer wieder die SPD gleich den Arm gehoben und gesagt, nee, liebe Freunde, so geht's aber nicht, denn wir schließen ja kategorisch aus und da gibt's auch einen Parteitagbeschluss, dass es in irgendeiner Form eine Zusammenarbeit gibt mit der AfD und das hätte dann natürlich schon zu Reibereien geführt innerhalb der Koalition. Und nun aber hat das BSW einen Move gefunden, der wahrscheinlich alle zufriedenstellt, weil man sagt ganz einfach, wenn wir uns mit Anträgen der AfD befassen, dann ist das keine Zusammenarbeit, sondern das ist einfach ganz normale parlamentarische Arbeit. Wir sind also quasi gezwungen, uns mit diesen Anträgen auseinanderzusetzen. Ja. Und wenn wir sie überweisen in den Ausschuss, dann, wie gesagt, ist das parlamentarische Arbeit, die man von uns erwartet und keine Zusammenarbeit. Und so hofft man zum einen, die AfD mit in irgendeiner Form einzubinden und dann eben auch diesen Opfermythos begegnen zu können, dass die AfD ja immer wieder sagt, ja schaut mal her, die wollen uns ja gar nicht im Parlament, obwohl wir die stärkste Kraft sind. Die hören gar nicht eure Themen. Also mit eure Themen meinen sie natürlich dann der Menschen draußen im Land. Und gleichzeitig bewahrt man in einer gewissen Form den Koalitionsfrieden.
0: Süden. Mhm. Da ist es ja in Sachsen wahrscheinlich wirklich noch ein bisschen einfacher, dadurch, dass BSW und AfD beide in der Opposition sitzen. Klar braucht die Minderheitskoalition ab und zu mal Stimmen aus der Opposition. Das BSW ist ja auch hat auch schon mit der Minderheitskoalition gestimmt. Aber diese ganzen, ja, wir stimmen AfD-Anträge zu, das kann natürlich das BSW in Sachsen viel einfacher
2: rechtfertigen. Aber hat man denn auch schon am AfD-Antrag mal zugestimmt?
0: Man hat auch in Teilen schon zugestimmt. Auf jeden Fall hat man gemeinsam gestimmt. Zuletzt natürlich dem Antrag der Grünen, dem ja AfD und BSW zugestimmt haben. Insofern ist das eine ganz andere Gemengenlage. In Sachsen-Anhalt, da hat man ja noch eine ganz klare Regierungsmehrheit, eine Opposition, ja, in der die AfD sitzt. Das BSW ist ja noch gar nicht im Parlament. Sind solche Gedankenspiele bei dir, André, überhaupt ein Thema, oder ist das BSW da, wird das so ein bisschen ausgeblendet bisher?
2: Also es ist insofern ein Thema, dass sich viele so überlegen, was wäre, wenn das BSW über die 5%-Hürde kommt und die Grünen vielleicht auch, ne? Das würde also deutlich mehr Stimmen der AfD abknipsen, wenn es darum ginge, ihre absolute Mehrheit zu verhindern, wenn man die verhindern will, als jetzt meinetwegen die CDU zu wählen. Ne? Ansonsten treibt mich auch die Frage um, wie wir Journalisten mit diesem Umfragehoch der AfD umgehen sollten.
0: Lass uns mal, bevor wir dazu kommen, vielleicht erstmal noch ganz kurz, wie gehen denn die anderen Parteien im Landtag damit um? Die sehen ja auch diese Zahlen, die sehen ja auch, dass es eigentlich gar nicht mehr viel braucht. Und die AfD hat nach der Landtagswahl am 6. September die absolute Mehrheit in Sachsen-Anhalt. Wie geht man denn jetzt damit um?
2: Da merkt man schon, da geht eine Linie, ein Riss vielleicht auch so durch den Landtag. Und je weiter die Positionen eben voneinander entfernt sind, desto lauter wird es auch. Zwischen CDU, FDP und AfD, die ja direkt nebeneinander sitzen, auch herrscht doch eher so ein bisschen, mein Gefühl, noch nicht so richtig Wahlkampf und so ein bisschen Burgfrieden. Eigentlich müsste, es sind 100 Tage, heute exakt sind 100 Tage bis zur Landtagswahl in Sachsen-Anhalt. Ich warte noch auf den Wahlkampfauftakt.
0: Aber vielleicht holen die auch alle nur tief Luft, weil man sagt ja immer so, diese letzten 6 Wochen, das sind die so entscheidenden Wochen vor einer Wahl, da beschäftigen sich die Menschen dann auch mit den Programmen der Parteien und gucken nochmal genauer, wen könnte ich denn wählen, wen könnte ich nicht wählen. Insofern werden die vielleicht jetzt tatsächlich nur nochmal Kraft schöpfen, um dann loszulegen.
2: Gut, dann ist aber halt auch Sommerpause, ich weiß.
0: Aber trotzdem, jetzt wollten wir nochmal, wir müssen uns natürlich auch selber hinterfragen, wie gehen wir als Journalisten um mit dieser ganzen politischen Gemengelage, ja, André? Und da wolltest du was sagen.
2: Also erstens habe ich diese Woche ein Statement vom designierten FDP-Generalsekretär gelesen. Zweitens hatten wir diese Woche auch einen Kommentar bei uns im Programm. Vielleicht hat ihn den einen oder anderen gehört bei MDR aktuell. Steht auch noch auf unserer Webseite. Mein Kollege Michael Kaster hat den gesprochen. Und der Titel heißt "Warum es Zeit ist für eine Neubesinnung". Michael Kaster fordert darin eine Abkehr von der Brandmauerpolitik und plädiert dafür, sage ich mal mit meinen Worten, für eine ehrliche, lösungsorientierte Politik. Ihr könnt mich korrigieren, wenn ihr den Kommentar anders verstanden habt. Gegen Letzteres kann man natürlich nichts haben. Ne? Aber die Frage ist doch, müssen wir dafür die Brandmauer einreißen? Das eigentliche Argument ist doch, es muss da auch beides gehen. Klare Kante gegen Rechtsextremismus zeigen und eine ehrliche Politik. Oder wie seht ihr das?
0: Naja, ich kann da ja fast ein bisschen auf unseren Ministerpräsidenten Michael Kretschmer verweisen, der ja auch mit diesem Begriff Brandmauer immer nichts anfangen kann, weil er sagt immer, eine Brandmauer, die gibt einen gewissen Schutz für eine gewisse Zeit, die soll quasi so ein Ausbreiten des Brandes eben aufhalten, aber wenn sich nichts ändert, wenn eben die Regierungen nicht handeln, dann irgendwann fällt auch so eine Brandmauer zusammen. Insofern ist Brandmauer, das ist keine Lösung für immer. Deswegen will er mit diesem Begriff auch nichts anfangen, sondern er sagt natürlich immer, hast du ja auch, und Michael Kaster hat das ja auch am Ende gefordert, man muss die Probleme ernst nehmen, man muss tatsächlich mal ins Handeln kommen. Die Menschen müssen merken, dass es sich verbessert, ihr Leben, die wirtschaftliche Situation. Und das ist ja auch, was Michael Kaste in dem Kommentar sagt, man muss sich auch mal ehrlich machen, wenn die AfD wirklich so eine Gefahr darstellt, wie es ja immer gesagt wird, dann soll doch auch das Bundesverfassungsgericht angerufen werden und ein AfD-Prüfverfahren losgehen. Aber dieser Schritt wurde ja auch noch nicht gewagt. Natürlich, weil man oft Und das höre ich ja auch im Landtag immer, diese Stimmen, die sagen, ja, wenn das scheitert, dann bekommt ja quasi die AfD so ein Gütesiegel, wir sind demokratisch, und dann hätte man sie quasi gestärkt und die Taktik wäre in die falsche Richtung gegangen.
4: Also ich glaube erst einmal, beziehungsweise wir müssen uns mal kurz vergegenwärtigen, wann wurde denn dieser Begriff der Brandmauer eigentlich
2: ins Leben? Das ist ein sehr doofer Begriff, ne? Mittlerweile, ich kann ihn nicht mehr hören.
4: Ja, aber zu diesem Zeitpunkt war die AfD bei, was weiß ich, 10%.
2: Ja.
4: Jetzt ist man in manchen Bundesländern bei fast 40%. Das heißt also, diese Politik der Brandmauer hat sich doch im Grunde nicht bewährt und hat quasi nur diejenigen, die unzufrieden sind mit der Politik, tatsächlich auch in die Arme der AfD getrieben. Weil
2: ich finde, das eine hat mit dem anderen aber trotzdem nichts zu tun.
4: Aber du kannst die aber wie willst du auch gleichzeitig auf der anderen Seite die Brandmauer am Leben erhalten, wenn du auf kommunaler Ebene gar keine Chance hast, eine Brandmauer überhaupt durchzuziehen? Weil in den Stadt- und Gemeindeparlamenten so viele Abgeordnete der AfD inzwischen sitzen, dass sie zum Teil fast schon die absolute Mehrheit
2: haben. Aber da macht halt das BSW jetzt sozusagen den Vorschlag, die sagen, okay, wenn das AfD auf kommunaler Ebene mit mir über die Kita-Heizung abstimmen will und wir beide Fraktionen die Arme heben, dann ist das okay, dann ist das kein Einreißen der Brandmauer.
4: Das ist ja auch
2: und so verstehe ich das so. Jetzt eigentlich auch. Also,
4: aber mit dieser Brandmauerpolitik befeuerst du nach wie vor diesen Opferrollenmythos der AfD, der aber auch fruchtet. Weil eben die Umfragewerte immer weiter anwachsen für die AfD und die immer wieder erzählen können, wir sind die Vertreter von euch. Also reden dann über Tante Erna aus, was weiß ich, nichts gegen Tante Erna. das kommt an, weil auf der anderen Seite die AfD alles versprechen kann, ohne in irgendeiner Form im Moment den Beweis antreten zu müssen, ob sie es überhaupt leisten können oder nicht, weil sie in keinerlei Funktion oder Regierung sind.
0: Beziehungsweise in den Rathäusern zum Beispiel, wo sie ja schon den Bürgermeister stellt, Ragun Jesnitz ist das ja bei dir zum Beispiel oder bei uns in Pirna, da stellt sich ja dann ganz schnell die Realität ein, dass vielleicht doch gewisse Gebühren erhöht werden, obwohl es von vornherein hieß, nee, die Kita-Gebühren bleiben niedrig oder Windkraft ist doch die stärkste Einnahmequelle für meine Kommune, da reiße ich die natürlich nicht rein, obwohl meine Bundesparteichefin Weidel sagt, das sind Windmühlen der Schande, wir reißen sie wieder nieder.
2: Also du möchtest sie inhaltlich treffen sozusagen.
0: Die Frage ist, muss man dieses Wagnis eingehen, weil natürlich darf man auch nicht ausblenden, dass die Partei nach wie vor in mehreren Bundesländern im Osten als gesichert rechtsextremistisch eingestuft wurde.
4: Nein, aber ich würde schon auch dafür plädieren, die AfD inhaltlich stärker noch zu stellen und dann eben auch den Leuten vorzuführen, was da eigentlich in diesem Antrag steht und ob man den überhaupt finanzieren kann oder nicht. Weil wenn man das nicht tut, wo führt denn die Tendenz hin? Das sind absolute Mehrheiten in Landtagen und das kann doch keiner wollen.
2: Dann empfehle ich meinen Beitrag über das Waffenrecht, über das Regierungsprogramm der AfD, was die AfD mit dem Waffenrecht vorhat in Sachsen-Anhalt.
0: Leider müssen wir jetzt hier aber einen Punkt machen. Das war's erstmal mit unserem politischen Wochenrückblick aus Sachsen, Thüringen und Sachsen-Anhalt mit Jan Breuer in Leipzig, aber für Thüringen.
4: Genau, so ist es. Ein schönes Wochenende.
0: Und André Seifert für Sachsen-Anhalt, auch aus Leipzig.
2: Korrekt, ja. Vielen Dank euch beiden, dass ich hier wieder mit euch quatschen durfte.
0: Und mit mir Robin Hartmann aus Sachsen. Ich hätte ja gerne nochmal über die Carola-Brücke gesprochen. Da sind diese Woche nämlich die neuen Entwürfe für den möglichen Neubau vorgestellt worden. Aber das können wir auch nächste Woche machen.
2: Ja.
0: Denn die Bürgerbeteiligung, die beginnt dann erst im Juni.
4: Und für alle, die es jetzt nicht wissen, Carola-Brücke in Dresden, die Brücke, die einstürzte.
0: Das 9/11 von Dresden am 11. September.
2: Richtig, ja.
0: Wir hören uns nächste Woche wieder, wenn es dann wieder heißt Inside Mitteldeutschland. Und dann wünsche ich jetzt ein schönes Wochenende.
4: Ja, jetzt wissen Sie auch, warum ich in Leipzig bin. Gucken wir auf das Wetter für Sachsen, Sachsen-Anhalt und Thüringen. In der Nacht von Nordwesten her Durchzug, teils kräftiger Schauer, Gewitter. Temperaturen 17 bis 13 Grad. Morgen über Sachsen und Thüringen abziehende Schauer und Gewitter. Dahinter von Norden her Aufheiterungen, später aber erneut einzelne Schauer oder und Gewitter. Und das alles bei Temperaturen von 23 bis 27 Grad. Am Sonntag geht's erstmal heiter los. Dann kommen vom Harz her mehr und mehr Wolken, ziehen dann auch rein nach Thüringen, bringen Schauer und Gewitter mit. Aber es wird auch nochmal sommerlich warm. Die weiteren Aussichten in der neuen Woche. Dann überwiegend Tiefdruckeindruck. So wird es ab Montag kühler. Dazu gibt es dann einen Wechsel von Sonne und Wolken. Und im Verlauf immer wieder Schauer und Gewitter. Dann gucken wir noch auf die nächste Viertelstunde hier bei MDR aktuell. Unter anderem mit diesen Themen. Drohnenanschlag in Rumänien. Was sagt die Regierung in Bukarest zu diesem Vorfall? Und wie äußern sich EU und NATO? Das ein Thema. Außerdem das Mautdebakel. Ex-Verkehrsminister Scheuer soll wegen möglicher Falschaussage vor Gericht. Auch damit werden wir uns in der kommenden Viertelstunde beschäftigen. Jetzt aber erst einmal die Nachrichten.
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9: Um 20 Uhr mit Bernd Milde. Bundespräsident Frank-Walter Steinmeier hat zu einem langen Atem im Kampf für die Demokratie aufgerufen. Bei einer Rede im Hambacher Schloss sagte Steinmeier, die Erringung von Freiheit in Deutschland sei keine geradlinige Erfolgsgeschichte gewesen, sondern voller Rückschläge. Heute würden diese Errungenschaften wieder durch autoritäre Tendenzen bedroht. Dagegen könnten sich die Demokraten aber mit ihrer Stimme wehren. Steinmeier sprach bei der Verleihung des Hambacher Freiheitspreises an den früheren polnischen Justizminister Adam Bodnar. Der Thüringer AfD-Landeschef Björn Höcke hat seine Partei auf einen weiteren Abgrenzungskurs zur CDU eingeschworen. Bei einem Landesparteitag in Pfiffelbach bei Weimar sagte Höcke, es sei richtig gewesen, sich von den Christdemokraten fernzuhalten. Die ausgemerkelte CDU sei ein totgerittener Gaul. Den besteige man nicht, sondern überlasse ihn seinem weiteren Schicksal. Höcke meinte, im Establishment gäbe es keine Alternative zur AfD. In Sachsen-Anhalt sei die Partei auf dem besten Weg zur absoluten Mehrheit. Der Präsident des Sächsischen Städte- und Gemeindetags, Bert Wentsche, hat sich zufrieden über den Finanzausgleich mit dem Freistaat geäußert. Die Kommunen erhalten zusätzlich mehrere hundert Millionen Euro, um Sozialausgaben und Bauprojekte zu finanzieren. Wentsche sprach im MDR von einem vertretbaren Kompromiss. Es habe sich gezeigt, dass man in Notsituationen zusammenstehe. Eine Deutsche wird Chefin der EU-Sicherheitskommission in der Ukraine. Wie die Vertretung der EU-Mitgliedstaaten in Brüssel mitteilte, wird die Juristin Cornelia Taylor den Posten zum 1. Juli antreten. Sie sei wegen ihrer mehr als 20-jährigen Erfahrung in Kriseneinsätzen ausgewählt worden. Die EU hatte ihre Ukraine-Mission 2014 gestartet, um das Land bei Reformen zu unterstützen. In der Börde fahndet die Polizei nach drei vermissten syrischen Mädchen. Nach Angaben der Beamten waren die Schwestern im Alter von 8, 10 und 13 Jahren heute früh in Oebisfelde verschwunden. Die Mutter habe sich daraufhin an die Polizei gewandt. Bisherige Suchmaßnahmen im Wohnumfeld seien jedoch ergebnislos geblieben. Weitere Einzelheiten wurden nicht mitgeteilt. Die Polizei sucht nun Zeugen, die die Mädchen gesehen haben oder Angaben zum Aufenthaltsort machen können. Das waren die Nachrichten. Das Wetter in der Nacht, gebietsweise kräftige Schauer und Gewitter, Tiefstwerte 17 bis 13 Grad. Morgen über Sachsen und Thüringen abziehende Schauer und Gewitter, dahinter von Norden her aufgeheitert, später erneut Schauer oder Gewitter, Höchstwerte 23 bis 27 Grad. Am Sonntag erst teils heiter, dann vor allem vom Harz bis nach Thüringen Schauer oder Gewitter, aber nochmals sommerlich warm. Die Zeit. Es ist 20.03 Uhr. MDR Verkehrsdienst A2 Richtung Berlin zwischen Marienborn-Helmstedt und Eilsleben 5 Kilometer stockender Verkehr plus 15 Minuten. Die A4 Richtung Frankfurt ist zwischen Nora und Erfurt-Weselbach nach Unfall gesperrt. Die A38 Richtung Leipzig ist zwischen Nordhausen-West und Nordhausen gesperrt, zurzeit Stau bis Großwechslungen. Auf der A72 Richtung Leipzig ist die Auffahrt Plauen-Ost gesperrt. Im Landkreis Harz ist die Straße zwischen Heteborn und Kroppenstedt nach Unfall gesperrt und geblitzt wird auf der A4 Richtung Frankfurt zwischen Gera Langenberg und Rüdersdorf. Soweit der MDR Verkehrsdienst.
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5: Eine Viertelstunde noch aus den Studios hier in Leipzig am Reuers Mikrofon. Einen schönen guten Abend. Bei einem russischen Luftangriff auf die Ukraine ist in der Nacht zum Freitag eine Drohne in ein Wohngebäude im Südosten Rumäniens eingeschlagen. Dabei wurden nach Angaben der Behörden des NATO-Mitgliedstaates zwei Menschen verletzt. Im Land hat darum der oberste nationale Verteidigungsrat in einer Dringlichkeitssitzung heute getagt. Die Ergebnisse kennt David Freches.
8: Handyvideos aus Rumänien zeigen die Situation. Erst ein Surren, dann schlägt die Drohne ein. Kurz darauf sind Flammen über dem Hochhaus zu sehen, das von der Drohne getroffen wurde, und die Straße voller Einsatzfahrzeuge. Man habe hören können, wie die Drohne herunterkam, sagt dieser Mann im rumänischen Fernsehen. Und ein anderer ergänzt, der Einschlag sei sehr laut gewesen und habe sich wie bei einem Erdbeben angefühlt. Der Nationale Sicherheitsrat in Rumänien ist darum zu einer Dringlichkeitssitzung zusammengekommen. Danach sagte Präsident Nico Jordan: In der vergangenen Nacht kam es zu einem schweren Vorfall, bei dem zwei rumänische Staatsbürger verletzt wurden. Die gesamte Verantwortung für diesen Vorfall liegt bei Russland, einem Land, das seit mehr als 4 Jahren einen Angriffskrieg gegen die Ukraine führt. Angesichts dessen wird das Generalkonsulat der Russischen Föderation geschlossen und der Konsul zur Persona non grata erklärt. Die Regierung in Bukarest sagt, mittlerweile sei klar, was sich in Galatsch abgespielt habe, einer Stadt etwas über 20 Kilometer entfernt an der Grenze zur Ukraine. Russland habe in der Nacht ukrainische Ziele mit einem Drohnenschwarm in Grenznähe angegriffen. Präsident Nico Jordan präzisiert: Eine russische Drohne aus Russland gestartet. Wir kennen die Flugbahn. Wir wissen, wo sie durch die Ukraine geflogen ist. Und wir wissen, wo sie in Rumänien eingedrungen ist. Sie war Teil eines Drohnenschwarms von 43 russischen Drohnen, von denen nur eine das rumänische Staatsgebiet erreicht hat. Zwar hat die Regierung in Bukarest keine Angaben gemacht, ob sie davon ausgeht, dass die Drohne absichtlich in Richtung Rumänien geschickt wurde oder nicht, aber seit Februar 2024 kommt die Armee in Rumänien auf rund 30 russische Drohnen, die in den nationalen Luftraum eingedrungen sind. Knapp 50 Mal sind dabei Drohnenteile runtergekommen bzw. in Rumänien gefunden worden. Alleine dieses Jahr schon 15 Mal. Um auf diese Gefahr künftig besser reagieren zu können, fordert das Land, vereinfacht gesagt, Geld und Technik. Präsident Nico Jordan: Was die Fähigkeiten Rumäniens im Umgang mit solchen Vorfällen angeht, wir haben im Rahmen des SAFE-Programms ein wichtiges Paket für die Luftverteidigung gesichert, das genau auf solche Bedrohungen ausgelegt ist. Die Verträge werden in diesen Tagen unterzeichnet und die Lieferung wird in 1 bis 2 Jahren erfolgen. SAFE ist ein EU-Programm, um die Verteidigungsbereitschaft der Mitgliedstaaten schnell zu erhöhen und die europäische Rüstungsindustrie zu stärken. Rumänien möchte mit dem Geld aus dem Programm zum Beispiel in die eigene Luftabwehr investieren. Die entsprechenden Verträge sind unterschriftsreif. Außerdem hofft das Land auf Technik von anderen NATO-Verbündeten, um auf die heutige Kriegsführung und vor allem die Drohnengefahr antworten zu können. Das ist in Rumänien derzeit noch nicht der Fall.
6: Die UN hat ihren Jahresbericht zu sexueller Gewalt in Konfliktgebieten vorgelegt. Zum ersten Mal setzten die Vereinten Nationen auch Russland und Israel mit auf ihre schwarze Liste, weil Streitkräfte beider Länder an schweren Misshandlungen beteiligt gewesen sein sollen. Der UN-Botschafter Israels reagierte bereits gestern empört auf den Bericht. Aus New York dazu Giselle Ucker.
7: Die Zahl bestätigter Fälle von sexueller Gewalt in Konfliktgebieten ist stark angestiegen, erklärt die zuständige UN-Sonderbeauftragte Primula Patton. Betroffen sind beispielsweise Frauen und Mädchen im Sudan, im Kongo, Haiti oder Myanmar. Im Bericht geht es um sexuelle Gewalt, die als Kriegstaktik, Folter oder politische Unterdrückung eingesetzt wird. Dabei werden Menschen Opfer von Vergewaltigungen, Entführungen oder sexueller Versklavung. Zum ersten Mal werden im Bericht von UN-Generalsekretär Antonio Guterres auch Russland und Israel explizit genannt. Die Vereinten Nationen hätten 310 Fälle konfliktbezogener sexueller Gewalt durch russische Streitkräfte nachgewiesen. Bei Israel sind es 31 Fälle. Die Anschuldigungen richten sich gegen israelische Soldaten und Sicherheitskräfte, die Palästinenser aus dem Gazastreifen und dem Westjordanland misshandelt haben sollen. Unter den Opfern waren vor allem gefangen genommene Männer, aber auch Frauen und Minderjährige. Einige von ihnen wurden vergewaltigt, teilweise auch mit Objekten. Manchen ist dem Bericht zufolge gezielt auf die Genitalien geschossen worden. Ein vollständiges Bild solcher Straftaten zu zeichnen, ist kaum möglich, erklärt UN-Sonderbeauftragte Patton. Die Dunkelziffer der Fälle sei viel höher. Überprüfungen der Vorwürfe seien für die UN sehr schwierig, vor allem weil die israelische Regierung den Zugang zu Untersuchungen verwehre. Das israelische Außenministerium spricht von haltlosen Anschuldigungen ohne faktische Grundlage. Auch die israelische UN-Vertretung in New York reagierte empört und kündigte an, den Kontakt mit UN-Generalsekretär Guterres abzubrechen.

0: Zurück nach Deutschland. Ex-Bundesverkehrsminister Andreas Scheuer muss sich vor Gericht verantworten. Vorgeworfen wird ihm von der Staatsanwaltschaft eine Falschaussage im Zusammenhang mit der gescheiterten Pkw-Maut. Das Landgericht Berlin hat eine entsprechende Anklage zugelassen, wie eine Gerichtssprecherin bestätigt hat. Der ehemalige CSU-Minister weist den Vorwurf zurück. Jim Bob Nikschas fasst die Geschichte der gescheiterten Pkw-Maut in Deutschland nochmal für uns zusammen.
1: Die gescheiterte Pkw-Maut ist eng mit dem Namen Andreas Scheuer verbunden. Dabei war es sein damaliger Amtsvorgänger und CSU-Parteikollege Alexander Dobrindt, der die Maut ab 2014 zunächst vorangetrieben hat. Scheuer übernahm 2018. Die Idee, wer deutsche Autobahnen und Bundesstraßen nutzt, sollte auch dafür zahlen und sich über eine Maut an den Kosten für die Instandhaltung beteiligen. Die Regierung plante mit Einnahmen von mehreren 100 Millionen € pro Jahr. Im Visier hatte die CSU dabei vor allem Autofahrerinnen und Fahrer aus dem Ausland. Die Deutschen nämlich sollten die Kosten später über eine niedrigere Kfz-Steuer zurückbekommen. Dieses Modell war schon früh umstritten. Juristen warnten, das Ganze könnte gegen EU-Recht verstoßen, weil am Ende ja praktisch nur Ausländer belastet würden. Genau mit dieser Begründung klagte Österreich schließlich gegen die Mautpläne vor dem Europäischen Gerichtshof und bekam Recht. Mitte 2019 wurden die Mautpläne gestoppt. Da aber hatte Minister Scheuer die Verträge mit den Betreiberfirmen schon längst unterschrieben. Die Folge? Die Verträge mussten gekündigt werden und die Betreiberfirmen verklagten den Bund erfolgreich auf Schadenersatz. Am Ende kostete das gescheiterte Projekt die Steuerzahler mindestens 243 Millionen Euro. Hätte Scheuer all das verhindern können? Diese Frage sollte ein Untersuchungsausschuss im Bundestag klären. Die Spitzen der Betreiberfirmen sagten dabei aus, sie hätten Scheuer damals angeboten, mit dem Mautvertrag noch zu warten, bis das Gericht entschieden hat. Andreas Scheuer jedoch weist das zurück. Er könne sich an ein solches Angebot nicht erinnern. Das soll eine Falschaussage sein, so lautet nun die Anklage der Staatsanwaltschaft. Ob der Vorwurf zutrifft, will das Landgericht Berlin jetzt herausfinden. Der Bund hatte bereits darauf verzichtet, von Scheuer Schadenersatz zu fordern.
0: Aus Berlin war das Jim Bob Nikschas. Jetzt gucken wir noch nach Dresden, denn der Oberbürgermeister der Stadt, der Kilbert, will sich beim bevorstehenden Bundesparteitag der FDP in die engere Führungsriege der Liberalen wählen lassen, und zwar ins Parteipräsidium. Das war eines der Themen beim traditionellen Maifest der sächsischen FDP in Dresden, aber es war nicht das einzige, wie Daniela Kraas berichtet.
2: Im Garten des liberalen Hauses in Dresden sind an einem Sommerabend in dieser Woche rund 30 Menschen versammelt. Sie sitzen an Biertischen oder entspannt auf Lounge-Möbeln. Der Gasgrill ist schon angeworfen. Aus ganz Sachsen sind sie zum Maifest der sächsischen FDP gekommen. Großes Thema natürlich der Bundesparteitag und Wolfgang Kubicki, der sich als neuer Vorsitzender zur Wahl stellt, im stolzen Alter von 74 Jahren. Der langjährige FDP-Bundestagsabgeordnete Thorsten Herbst aus Dresden steht hinter der Kandidatur.
3: Ja, Bekanntheit spielt eine Rolle bei allen Parteien und das sieht man ja auch. Wenn du nicht bekannt bist, hast du es unheimlich schwer. Und deshalb glaube ich schon, dass Kubicki mit seinem Bekanntheitsgrad und ich glaube auch seiner flotten Zunge helfen kann, die FDP wieder einfach sichtbarer zu machen. Weil unser Problem ist ja nicht, dass wir jetzt die falschen Inhalte haben, sondern dass wir einfach nicht mehr sichtbar waren in dem letzten Dreivierteljahr. Und ich glaube, das wird sich mit Wolfgang Kubicki ändern.
2: Thorsten Herbst arbeitet mittlerweile als Unternehmensberater und Lobbyist, unter anderem für ein Unternehmen im Bereich der Kernfusion. Bei der FDP ist er im erweiterten Bundesvorstand, will dafür erneut kandidieren. Genauso wie der sächsische FDP-Generalsekretär Thoralf Einzle. Er kommt aus Löbau und ist fünffacher Familienvater.
4: Meine Ziele sind vor allen Dingen eben die ostdeutsche Sicht. Auf viele Dinge ist ja oft sehr anders, als sie vielleicht in Westdeutschland ist. Und diese Stimme eben auch auf Bundesebene zum Wirken zu bringen.
2: Und ein weiterer Sachse möchte bei der Bundes-FDP künftig mitmischen, Dirk Hilbert. Er kandidiert für den engeren Führungskreis der Partei, das Präsidium. Das ist durchaus überraschend. Hilbert ist weder bei den Oberbürgermeisterwahlen für die FDP angetreten, noch war er bisher jenseits der Kommunalpolitik aktiv. Beim Sommerfest der sächsischen FDP hätte der eine oder andere sicher gern mit Hilbert über seine Kandidatur gesprochen. Doch obwohl er angekündigt war, hat das Würstchengrillen mit den sächsischen Liberalen wohl doch nicht in den Terminkalender des Dresdner Oberbürgermeisters gepasst.
0: Daniela Kahns war das über den sächsischen Abend oder den Abend der sächsischen FDP und über die Ambitionen des Dresdner Oberbürgermeisters. Tja, und das war das Programm von MDR Aktuell für heute. Gleich geht's hier weiter auf diesen Frequenzen mit Sportschau Live, dem ARD-Sportabend aus den Studios vom RBB. MDR Aktuell können Sie dann morgen wieder hören. Ab 6 Uhr senden wir wieder live aus unseren Studios hier in Leipzig. Bis dahin wünsche ich einen schönen Abend, eine gute Nacht und bleiben Sie uns treu.

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1: Hallo Sportsfreunde, wo immer Sie uns in Deutschland hören. Schön, dass Sie dabei sind. Zu Sportschau Live aus Berlin begrüßt Sie Thomas Koh. Guten Abend. In der Ruhe vor dem Fußball-WM-Sturm schlägt Alexander Zverev bei den French Open auf. Und es stellt sich nach dem Aus des Weltranglisten ersten Jannik Sinner die Frage, wenn nicht jetzt, wann dann will Deutschlands bester Tennisprofi einen Grand-Slam-Sieg erringen? Wir verfolgen die deutsche Nationalelf und ihre Vorbereitung auf die Fußball-Weltmeisterschaft in Herzogenaurach und ich spreche mit Sebastian Lange, dem Mann, der den SC Paderborn Bundesliga tauglich machen soll. Los geht's aber mit Tennis in Roland Garros. Guido Ringel ist für uns seit dem ersten Tag dabei. Schönen guten Abend.

0: Der lehnt da an der Bande und muss sich erholen. 4 Stunden 15 sind schon gespielt und Djokovic pumpt und hat Schwierigkeiten. Es sind auch heute wieder über 30 Grad in Paris. Schwül, weil kein Windhauch geht. Das ist anstrengend. Klar, auch ohne Tennis zu spielen. Mal sehen, ob Djokovic dann noch mal den Kopf aus der Schlinge zieht.
1: Wir werden im Laufe der Sendung, Guido, Gelegenheit haben, über all das zu sprechen, was sich gestern ereignet hat und auch heute in den wichtigen Spielen. Was erwartet dann nachher Alexander Zverev mit diesem Franzosen Quentin Alice?
0: Es erwartet ihn vor allem das französische Publikum. Das wird die größte Herausforderung, denn rein sportlich muss Zverev da geradezu locker weiterkommen, während jetzt gerade Fonseca von einem Netzroller profitiert. Das ist wirklich ein absurdes Match. Sorry, wenn ich abschweife, aber ich kann den Blick nicht von dieser Partie lassen. Also Zverev ist der klare Favorit als Nummer 2 der Setzliste. Quentin Alice Nummer 90 in der Welt. Das muss der Hamburger packen. Nur, wie gesagt, das Publikum könnte eine leichte Hürde sein, weil die Franzosen sind dann doch oft eher unfair in ihrem Verhalten und das muss man dann als Gegner erstmal hinnehmen.
1: Guido Ringel, unser Reporter heute Abend bei den French Open in Paris. Nikolaus Hillmann betreut die Handballfüchse aus Berlin und die sind in der Bundesliga heute zu Gast in Eisenach. Das Spiel läuft seit gut einer Viertelstunde. Und wie steht's nun für die Füchse Berlin, muss man in dem Falle fragen, denn für Eisenach geht's ja kaum noch um etwas. Die Füchse aber wollen in die Champions League, Nico.
2: Und da müssten sie heute Abend schon gewinnen in Eisenach, aber sie liegen momentan zurück nach 13,5 Minuten mit 6:7 gegen den Tabellen 13., der nicht mehr absteigen kann. Und das scheint die Mannschaft zu stabilisieren. Sie legt hier bislang, finde ich, einen sehr souveränen Auftritt hin, physisch in der Defensive, konsequent in der Offensive. Und die Füchse haben so ihre Probleme damit in der Werner-Assmann-Halle zu Eisenach, haben schon 3-4 Fehlwürfe zu verzeichnen, können ihr schnelles Spiel bislang nicht so forcieren, wie man das von ihnen normalerweise gewohnt ist. Jetzt Spielunterbrechung. Der Berliner Spielmacher und Superstar Matthias Gitzel ist da ziemlich hart angegangen worden. Und deswegen gibt es 2 Minuten gegen Eisenach. Deswegen auch die Pfiffe im Hintergrund. Schon die dritte Zeitstrafe für die Gastgeber. Also das ist auch schon ein Hinweis darauf, wie sehr Eisenach hier die Physis bevorzugt in der Defensive, um die Füchse in Schach zu halten. Aber ich denke mal, diesmal war das okay mit der 2-Minuten-Strafe. Da ist der Gitzel an den Hals gegangen. Das sehen die Schiedsrichter nicht gerne. Spiel ist unterbrochen und Berlin liegt in Eisenach zurück. 6:7.
1: Der SC Magdeburg steht ja schon als deutscher Meister fest und als Nachfolger der Füchse Berlin. Die rangeln sich mit den Flensburgern um den 2. Platz in der Champions League. Sollten die Berliner die Partie verlieren, hätten dann beide Vereine oder beide Mannschaften jeweils 49-15 Punkte. Bundestrainer Nagelsmann, und damit sind wir beim Fußball, bereitet die deutsche Nationalelf in Herzogenaurach auf die Weltmeisterschaft vor. Und WM-Triumphe verbinden sich bei deutschen Mannschaften meist mit Geistern. 1954 war es der Geist von Spiez, 1974 der von Malente und 2014 der Geist von Campo Bahia. ARD-Reporterin Anne van Eickels verfolgt das Geschehen in Herzogenaurach für Sportschau Live und ich habe sie gefragt, wer dort herumspuke.
3: Das ist der Teamgeist, Team Spirit, wie man hier auch neudeutsch sagt, bei der Nationalmannschaft. Und der ist wirklich allgegenwärtig. Ich weiß nicht, ob er nachts auch in die Betten der Spieler kriecht, aber tagsüber ist er immer deutlich zu sehen und auch zu spüren. Und vor allem wird er beschworen, habe ich das Gefühl, die Mannschaft. Und auch Rudi Völler als Sportdirektor und Julian Nagelsmann als DFB-Bundestrainer haben, weiß ich nicht, wie häufig über diesen Teamgeist gesprochen, dass der ganz, ganz wichtig ist für die Weltmeisterschaft, dass der Spiele gewinnen kann, also mit dabei ist auf dem Platz.
1: Der Start in die WM-Vorbereitung, der stand unter keinem guten Stern. Des Bundestrainers Rückholaktion mit Torhüter Neuer hat ihm reichlich Kritik eingebracht. Wie hast du die Stimmung in den ersten Tagen im DFB-Quartier wahrgenommen, außer mal abgesehen davon, dass der Teamgeist beschworen wird?
3: Wir hatten gestern eine Medienstunde mit 6 verschiedenen Spielern und da habe ich gedacht, dass vielleicht kann ich mal so ein bisschen den Puls fühlen beziehungsweise auch reinhören, wie denn intern, da kommen wir ja nicht rein in dieses Teamcamp, die Stimmung ist. Und die Spieler, die waren sehr, sehr locker. Da war keiner angespannt, was manchmal schon ist, dass die so Journalistenfragen erwarten und da irgendwie so ein bisschen verkrampft wirken. Die waren ganz locker, haben ganz locker, lustig auch geantwortet. Man merkt ihnen diese Lockerheit an, auch auf dem Feld. Gestern durften wir beim Training komplett zuschauen, was sehr, sehr ungewöhnlich ist hier bei der deutschen Mannschaft. Auch da wurde

0: mal so am Ohr geschnipst, auf der anderen Seite auch ganz, ganz konzentriert gearbeitet, wenn die Ansagen kamen. Es war sehr intensiv, auch bei der Hitze, die hier gerade ist, um die 30 Grad in Herzogenaurach. Also die Stimmung ist da, sie ist konzentriert, fokussiert auf den Platz, aber ich glaube eben auch die nötige Lockerheit ist da, die die Mannschaft braucht, um das große Ziel Amerika dann auch vernünftig und souverän angehen zu können.
1: Heute hat Manuel Neuer eine Autogrammstunde gehabt in Herzogenaurach. Ja. Ich habe schon gelesen, die Leute haben Schlange gestanden, schon Stunden vorher.
0: Es war der Wahnsinn.
1: Schon Stunden vorher.
0: Ich bin da vorbeigelaufen, 300 Meter Schlange. Es sind gerade Ferien, muss man dazu wissen, hier im Frankenland. Es standen Familien in der Hitze, mit Sonnenschirmen teilweise. Die Kinder saßen im Schatten. Die Eltern haben diesen Positionsplatz nicht aufgegeben, um möglichst ein Autogramm zu geben. Sowas habe ich ganz, ganz lange nicht gesehen.
1: Und wie reagiert nun Manuel Neuer auf die Debatte um seine Person?
0: Ich glaube, Manuel Neuer sitzt das Ganze aus. Mit seiner ganzen Gelassenheit, mit seiner Ruhe, mit seiner Erfahrung, die er hat. Wir haben ihn hier noch nicht gehört und auch eigentlich nicht gesehen. Ich habe ihn einmal kurz hier vorbeihuschen sehen am Presseraum. Da hatte er eine Werbeaufnahme. Gestern ist er dann aus dem Gym, wie man neudeutsch sagt, rausgehuscht hinten am Trainingsplatz. Hat einmal 5 Minuten zugeguckt und war dann auch wieder verschwunden. Und gerade war das parallel zu unserer Pressekonferenz. Konnte ich nicht dabei sein, als er die Autogramme geschrieben hat. Aber er hat nochmal Rückenwind bekommen und zwar von seinem Kapitän, von Joshua Kimmich, der gerade noch mal bei der Pressekonferenz gesagt, oder der heute Mittag bei der Pressekonferenz gesagt hat, Manu ist der beste Torwart der Welt, der beste Torwart aller Zeiten. Und das ist eine Aussage, die für Manuel Neuer steht bei aller Diskussion, die es um natürlich die Nominierung von Manuel Neuer und der Degradierung, so muss man sagen, von Olli Baumann gibt.
1: Das ist das Stichwort. Für den muss das ein Schlag in die Magengrube gewesen sein. Ja. Wer hätte es dem Hoffenheimer verdenken können, wenn er zu Nagelsmann gesagt hätte, dann mach doch deinen Scheiß allein. Wie erlebst du Baumann in Herzogenaurach oder ist er auch im Moment noch so ein, in Anführungszeichen, Geist wie Neuer?
0: Wir persönlich konnten noch nicht mit ihm sprechen tatsächlich, aber ich habe ihn gestern bei dieser langen Trainingseinheit auf dem Platz gesehen und er ist einfach professionell. So muss man es wirklich sagen, Thomas. Also der lässt sich überhaupt nichts anmerken und auch gestern haben wir versucht, bei dieser Medienstunde den Spielern so ein bisschen zu entlocken, wie geht's denn Olli Baumann eigentlich? Und die haben alle gesagt, der Olli ist die Ruhe selbst. Der hat natürlich daran zu fressen gehabt, das muss man auch klipp und klar sagen. Man hätte ihm die Enttäuschung auch schon zu Anfang angemerkt, aber er will sie sich nicht anmerken lassen. Er ist derjenige, der hier auch die gute Stimmung reinbringt, der komplett mitzieht, der fokussiert ist auf das große Ziel, das die gesamte Mannschaft hat. Und ich glaube, David Raum hat es gesagt, was bringt's auch, wenn er da miesepetrig rumläuft. Das ist nicht Olli Baumann. Nico Schlotterbeck hat dann noch gesagt, er ist ein Top-Torhüter, auf den wir uns immer verlassen können. Und er wird ja auch dann am Sonntag im Testspiel gegen Finnland auf jeden Fall spielen, dieser Oliver Baumann, die 1B-Lösung im deutschen Team.
1: Da Manuel Neuer immer noch nicht fit ist, wie absurd ist die Situation? Da holt der Bundestrainer Neuer nach 2 Jahren zurück in die deutsche Nationalelf und der ist gar nicht fit.
0: Das gibt's, glaube ich, auch nur bei der Personalie Manuel Neuer. Wenn du so überzeugt bist von einem, der die Mannschaft weiterbringt, der die Mannschaft nach vorne bringt. Ich selber habe mir aber nochmal die Zahlen angeguckt, weil Bundestrainer kann viel erzählen, aber Zahlen sind halt objektiv. Und ich habe mir die Zahlen von der vergangenen Saison angeguckt. Erstens hat man da schon gesehen, wie verletzungsanfällig Manuel Neuer ist. Er hat nur 18 von 55 Spielen gemacht, also hat jedes Dritte eigentlich verpasst. Und die Stärke von Manuel Neuer war seine Ballparade, in Anführungsstrichen, dass er Bälle abwehren konnte. Da hatte er mal eine Quote, 2018 habe ich mir angeguckt, von 77%. In der vergangenen Saison waren es 63. Außerdem hat er nur 5 dicke Fehler eingebaut. Damit gehört er tatsächlich zum unteren Drittel der Bundesliga-Torhüter. Und wenn Joshua Kimmich sagt, der Manuel ist Weltklasse, der Manuel ist der beste Torhüter aller Zeiten, dann mag das stimmen, aber Manuel Neuer hat tatsächlich in den vergangenen Monaten, ja, trotz natürlich großer Paraden auch gegen in der Champions League gegen Real Madrid seine Schwächen gezeigt.
1: Damit wollen wir dieses Thema abhaken. Nach 2 Weltmeisterschaften, in denen sich die deutsche Nationalelf bis auf die Knochen blamiert hat, indem sie jeweils nach den Vorrundenspielen die Heimreise antreten musste, was es bis dato noch nie gegeben hatte, ist auch der Bundestrainer etwas kleinlauter geworden. Allerdings Ex-Teamchef Klinsmann, der hat sich jetzt dieser Tage hingestellt und sinngemäß gesagt, es sei ein Fehler, nicht den WM-Titel als Ziel ausgegeben zu haben. Wie siehst du das?
0: Wir müssen uns 2 Jahre zurückerinnern und da gab es die Europameisterschaft hier in Herzogenaurach, war auch die deutsche Mannschaft und sie ist dann ja ausgeschieden in Stuttgart. Und da hat der Bundestrainer Julian Nagelsmann gesagt, wir wollen dann eben Weltmeister 2024 werden. Und das ziehe ich noch immer ran, daran muss er sich messen lassen. Er hat nicht gesagt, wir werden Weltmeister, sondern wir wollen Weltmeister werden. Und heute Mittag bei der Pressekonferenz, da hat Joshua Kimmich etwas ganz, ganz Wichtiges gesagt, für das die Mannschaft hier steht. Der hat nämlich gesagt, wir sollten jetzt nicht über irgendwelche Finals oder über Titel nachdenken, sondern über die Art und Weise, wie wir Fußball spielen wollen. Und ich glaube, das ist das, was der Mannschaft gerade am meisten hilft. In den vergangenen Jahren, da ging es um Potenzial. Was kann die Mannschaft? Da hat sie sich auch selber so ein bisschen überhöht, hat Joshua Kimmich gesagt auf der Pressekonferenz heute Nachmittag. Und die Mannschaft, die will so ein bisschen den Ball flach halten. Und das ist, glaube ich, die Devise, die sich die Mannschaft selbst verordnet hat. Und da kann von außen Jürgen Klinsmann kommen und sagen, wieso haben sie den Weltmeistertitel nicht ausgegeben? Das ist denen egal. Ich persönlich sehe es eigentlich ziemlich gelassen. Hauptsache, sie kommen weit aus meiner Sicht. Und wir können über viel berichten bei der Weltmeisterschaft in den USA.
1: Anne van Eickels aus dem DFB-Quartier in Herzogenaurach. Das Länderspiel am Sonntag gegen Finnland in Mainz live zu hören im Stream auf sportschau.de. Und Guido Ringel meldet sich jetzt noch mal aus Paris.
2: 2:2 nach Sätzen zwischen Novak Djokovic, dem großen Serben und Joao Fonseca, dem 19-Jährigen aus Brasilien. 3:3 im 5., 30 beide. Absolut ausgeglichen von den Punkten her. Aber wenn man die letzten Minuten gesehen hat, dann ahnt man, dass das zugunsten von Fonseca hier ausgehen wird. Djokovic ist nicht mehr fit, hat Schwierigkeiten körperlicher Art. Fonseca haut richtig drauf, trifft fast alles. Ich ahne beinahe, dass Novak Djokovic hier am Ende nicht der Sieger sein wird. Aber das ist jetzt wirklich nur eine Ahnung. Bitte nicht drauf festnageln. Jetzt gibt es auch nochmal Diskussionen um einen vermeintlichen Ausball. All das hilft Djokovic, weil es ist Zeit, sich zu erholen. Es ist ein fantastisches Match. Ich lasse den Ausgang einfach mal offen.
1: Und wie ist es weitergegangen beim Handball in Eisenach, Nikolaus Hillmann?
3: Es ist immer entspannend, gerade Auszeit genommen von Eisenach. Die Füchse führen inzwischen mit 11:10, aber es ist nach wie vor eine sehr zähe Angelegenheit. Wenig Spielfluss, wenig Tempo. Die Defensive ist Trumpf bei beiden Teams und deswegen ist das nicht sonderlich ansehnlich. Aber immerhin die Berliner jetzt vorne, 11:10.
1: Nach den Nachrichten geht's dann um den Sommer 2006. In dem das Geld zu Gast bei Freunden war.

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1: Um 20.30 Uhr mit Josefine Grützmacher. Guten Abend. US-Präsident Trump hat eine endgültige Entscheidung über die Verhandlungen mit dem Iran angekündigt. Online schrieb er, dass er sich jetzt im Lagezentrum des Weißen Hauses mit seinen Sicherheitsberatern treffe. Seit Tagen wird über ein Rahmenabkommen zwischen den USA und dem Iran verhandelt. Medienberichten zufolge sollen die Gespräche kurz vor einer Einigung stehen. Nach dem Einschlag einer Drohne in Rumänien weist Russland die Schuld von sich. Präsident Putin schließt nicht aus, dass es sich auch um eine ukrainische Drohne gehandelt haben könnte. Für das ARD-Studio Moskau Jürgen Buch.
2: Russland sei aber bereit zu einer objektiven Untersuchung, so Putin. Dazu müsste Rumänien allerdings die Trümmer der Drohne übergeben. Rumänien hatte zuvor erklärt, es handle sich bei der Drohne um ein russisches Exemplar. Der stellvertretende Vorsitzende des russischen Sicherheitsrats, Medvedev, empfahl den EU-Staaten, den Mund zu halten. Es müsse erst einmal geklärt werden, wessen Drohne in Rumänien in ein Haus gestürzt sei.
1: Die Inflation in Deutschland hat sich im Mai schwächer entwickelt als erwartet. Nach vorläufigen Zahlen des Statistischen Bundesamts betrug die Teuerungsrate 2,6% im Vergleich zum Vorjahresmonat. Im April hatte sie noch bei 2,9% gelegen. Aus Wiesbaden Gabi Beck.
3: Vor allem die Preise für Heizöl, Benzin und Diesel sind im Vergleich zum Vorjahreszeitraum deutlich gestiegen. Insgesamt stiegen die Energiepreise um 6,6%, nicht zuletzt durch den Iran-Krieg laut Bundesamt. Lebensmittel sind dagegen im Jahresvergleich kaum teurer geworden. Bei den Dienstleistungen, wie zum Beispiel Restaurant- und Hotelbesuche oder Versicherungen, liegt die Inflation bei rund 3%.
1: Die EU gibt mehr als 16 Milliarden Euro für Ungarn frei. Das hat Kommissionschefin von der Leyen angekündigt. Aus Brüssel, Katrin Schmid.
4: Das Geld wird freigegeben, weil Ungarn in kurzer Zeit große Fortschritte erzielt habe. Bei Investitionen, bei Regionalförderung und bei der Korruptionsbekämpfung. Bei den rund 16 Milliarden Euro handelt es sich um den größten Teil, der insgesamt gut 17 Milliarden Euro, die in Brüssel während der Regierungszeit von Ungarns Ex-Regierungschef Orbán eingefroren wurden, weil das Land unter ihm gegen Prinzipien der Rechtsstaatlichkeit verstoßen hat, sowie wegen Korruption und mangelnder Transparenz im Umgang mit Geldern aus den Töpfen der EU.
1: In Berlin wird zur Stunde der Deutsche Filmpreis verliehen. Um die Goldene Lola konkurrieren 6 Spielfilme, unter ihnen 22 Bahnen, gelbe Briefe und In die Sonne schauen. Die Lola gilt als wichtigste deutsche Auszeichnung für Filmschaffende. Soweit die Nachrichten. Das Wetter. In der Nacht ziehen von Westen teils kräftige Schauer und Gewitter Richtung Osten, teils mit Starkregen. Im Süden bleibt es auch klar. Die Temperaturen sinken bis auf 19 Grad in Köln, auf 8 Grad an der unteren Donau. Morgen weitere teils kräftige Schauer und Gewitter bei bis zu 17 Grad in Nordfriesland und bis zu 24 Grad am Oberrhein. Die Zeit 20.33 Uhr.
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5: Weiter geht's zu Thomas Kroh am Mikrofon. Pause in Paris. Im 5. Satz führt Novak Djokovic gegen João Fonseca aus Brasilien mit 4:3. Und die Füchse Berlin, die liegen vorn 12:11 in der Handball-Bundesliga in Eisenach. Sommer 2006, liebe Hörer. Die Welt ist zu Gast bei Freunden und Deutschland feiert mit Schweini, Poldi und Co. eine riesige Fußballparty. 9 Jahre später verwandeln die Enthüllungen des Spiegel das Sommermärchen in einen Skandal. Aber hatte sich irgendjemand gefragt, was man anstellen musste, um die Weltmeisterschaft 2006 nach Deutschland zu holen? Im Podcast Das Geld zu Gast bei Freunden geht Sportschau-Moderatorin Esther Sedlacek dieser Frage nach. Hören Sie nun die erste Folge. 10, 15 Zeilen oder Die Träumer in der Otto-Fleck-Schneise.
6: Es gibt Orte, die wirken wie ein Klischee. Der Inselstaat Trinidad und Tobago ist einer davon. Und irgendwo in der Hauptstadt Port of Spain, ein paar Straßen abseits des Hafens, steht diese kleine Kirche. Die Hanover Methodist Church. Ein heller Backsteinbau, buntes Glas in den Fenstern, sehr würdevoll. Drinnen Holzbank an Holzbank. An der Decke sorgen Ventilatoren für ein wenig frische Brise. Und hinten thront eine Orgel über dem Kirchenschiff. Ein schönes Instrument, verziert, mächtig, ein Stück Kulturerbe, könnte man sagen. So eine Orgel erzählt Geschichten von Gottesdiensten, Hochzeiten, Beerdigungen. Aber diese hat noch eine ganz andere Story auf Lager. Sie erzählt davon, wie eine Hand die andere wäscht, wie Politik im Fußball funktioniert. Und die Geschichte der Orgel gibt Hinweise darauf, wie Deutschland die WM 2006 ins eigene Land geholt hat. Genau darum soll's hier gehen. Am 6. Juli 2000 betritt Franz Beckenbauer die Bühne der Messehalle 4 in Zürich. Er lächelt. Beinahe ungläubig schüttelt er FIFA-Präsident Sepp Blatter die Hand. Franz Beckenbauer hat es geschafft. Er hat seinem Land gerade die Fußball-Weltmeisterschaft 2006 geschenkt. Der Kaiser war mal wieder erfolgreich. Er hat eine eigentlich aussichtslose Partie gewonnen.
7: Dass wir letztlich der Gewinner sind, das haben wir selbst erhofft. Aber das konnte man nicht erwarten. Wir wussten, es wird sehr, sehr knapp. Aber man braucht auch im Leben ein bisschen Glück, um eine solche Entscheidung dann als Sieger zu bekommen.
6: Ein bisschen Glück. Ob es das wirklich war? Daran werden schon bald viele Menschen lautstark zweifeln. Aber jetzt, im Juli 2000, wird der Kaiser erstmal gefeiert. Hinter ihm liegt eine abenteuerliche Reise. Ein Kampf um diesen Zuschlag für die WM 2006. Und vor ihm, vor uns allen, liegt der vielleicht schönste Fußballsommer, den dieses Land je erlebt hat.
8: Ich erkläre die FIFA-Fußball-Weltmeisterschaft 2006 in Deutschland für eröffnet.
9: Deutschland! Deutschland!
10: Einfach geile Stimmung hier!
11: Man kann es nicht beschreiben, man muss es einfach fühlen.
6: Aber 2015, 9 Jahre nach dem Sommermärchen, wird das alles für den größten Skandal sorgen, den der deutsche Fußball je gesehen hat. Ich bin Esther Sedlacek und das hier ist Das Geld zu Gast bei Freunden. Die wirklich wahre Geschichte, wie Deutschland WM-Gastgeber 2006 wurde. Das hier ist Folge 1, 10, 15 Zeilen oder die Träumer in der Otto-Fleck-Schneise. Alles beginnt im Jahr 1992. Okay, Moment mal. Diese Musik passt nicht richtig zu dem Ort, an dem unsere Geschichte beginnt. Die Otto-Fleck-Schneise ist eine unscheinbare, schmale Straße am Waldrand im Süden von Frankfurt. Nicht gerade die Location, an der man die Schaltzentrale des deutschen Fußballs vermuten würde. In dem schmucklosen Gebäude mit der Nummer 6 sitzt damals aber der altehrwürdige Deutsche Fußballbund, kurz DFB.
12: Damals war die WM 98 nach Frankreich vergeben worden. Und in dieser Zeit gab es immer den Rhythmus, dass die Weltmeisterschaften zwischen Europa und einem anderen Kontinent, in der Regel Südamerika, Brasilien, Argentinien und so weiter, wechselte.
6: Das hier ist Wolfgang Niersbach. Der wird später DFB-Präsident. Dass er das nur 3 Jahre bleiben wird, ist Teil dieser irgendwie märchenhaften Geschichte. Niersbach ist zu Beginn seiner Karriere Sportjournalist. Ende der 80er Jahre wechselt er die Seiten und wird Pressechef beim DFB.
12: Als Pressechef war es ja mein Job, die ganzen Presseaktivitäten zu steuern.
6: 1992 ist Niersbach 41 Jahre alt.
12: Und Horst R. Schmidt, Generalsekretär des DFB damals, und ich, wir haben dann die Idee gehabt, also wenn Frankreich 98 dran ist, dann kommt 2002 irgendein anderer Kontinent und 2006 ist Europa wieder. Das wäre doch was für uns.
6: Aber hallo. 1974, also 18 Jahre zuvor, war die letzte WM hierzulande. Nun trifft also an einem regnerischen, grauen Herbsttag 1992 die kleine Runde um Niersbach, Generalsekretär Schmidt und DFB-Präsident Braun eine Entscheidung, die unser Land verändern wird.
12: Und ich habe eine Pressemitteilung gemacht über 10, 15 Zeilen. DFB bewirbt sich um die WM 2006.
6: Noch ist das Team für die WM-Bewerbung ziemlich klein. Nur eine Handvoll Leute arbeitet an dem tollkühnen Plan. Erstmal müssen sie nun ihr eigenes Land und dann später auch den Rest der Welt davon überzeugen, dass Deutschland der ideale Austragungsort für dieses sportliche Mega-Ereignis ist.
12: Entscheidend ist, dass die FIFA eine Ausschreibung macht unter ihren 205 angeschlossenen Verbänden. Und da kann sich im Prinzip jeder bewerben.
6: Okay, nochmal zum Mitschreiben. Veranstalter der Weltmeisterschaft ist die FIFA, der Weltfußballverband. Die FIFA hat über 200 Mitgliedsverbände und damit mehr als die UN. An ihrer Spitze steht der Präsident. Es ist der mächtigste Posten im globalen Fußball. Hauptsächlich organisiert die FIFA Fußballturniere. Vor allem eines, die Weltmeisterschaft. Und deswegen entscheidet auch ein Komitee der FIFA, wo alle 4 Jahre die WM stattfindet. Ronald Reng ist Autor und Journalist. Reng hat zahlreiche Sportbücher geschrieben. Aktuell auch eins über den WM-Sommer 2006.
13: Also für den deutschen Fußball war es tatsächlich großes Wort existenziell, dass sie für die Weiterentwicklung, dass sie neue Stadien kriegen.
6: Neue Stadien, wirtschaftlicher Aufschwung, vielleicht sogar am Ende noch ein WM-Sieg der deutschen Mannschaft. Klingt fast zu schön, um wahr zu sein. Aber am Anfang sieht es für das DFB-Team um Wolfgang Niersbach tatsächlich ziemlich gut aus. Sie haben jetzt offiziell das Deutsche Bewerbungskomitee gegründet und sind für ihre sehr ordentliche Bewerbungsmappe vom FIFA-Präsidenten João Avelange gelobt worden. Außerdem gewinnen sie direkt wichtige Unterstützer.
12: Bei einer Sitzung am Rande der Europameisterschaft 1996 in England hat der DFB-Präsident Egidius Braun bei der UEFA gesagt, Deutschland bewirbt sich um die WM 2006. Unser Wunsch ist es, dass Europa sich dahinter stellt und es keinen Gegenkandidaten aus Europa gibt.
6: In der Runde der europäischen Fußballverbände kommt die Idee von Deutschland gut an. 1990 war die WM in Italien. 1998 wird sie in Frankreich sein. Warum dann nicht 2006 in Deutschland? Mit den Engländern gibt es sogar ein Gentleman's Agreement, also einen Handschlag, der die Sache fix macht. Der Präsident des Europäischen Fußballverbandes, also der UEFA, Lennart Johansson, verspricht Niersbach und dem DFB, er wird die deutsche WM-Bewerbung unterstützen und helfen, wo er kann.
12: Wir dachten ja, das wäre mehr oder weniger ein leichter, selbstverständlicher Weg.
6: Aber leicht wird in den kommenden 3 Jahren nichts. Denn je näher die offizielle Einreichfrist für die WM-Bewerbung rückt, desto mehr Mitbewerber tauchen auf.
12: Da hieß es dann, Brasilien bewirbt sich, ja, vor allen Dingen Südafrika bewirbt sich, Marokko bewirbt sich. Und das war eine Phase, das war ungefähr 1997, wo wir dachten, wir müssen mehr machen.
6: Und von ihrem problematischsten Widersacher weiß die deutsche Bewerbungstruppe zu dem Zeitpunkt noch gar nichts. Schon die bisherigen Mitbewerber sorgen in der DFB-Zentrale für Sorgenfalten. Es droht ein internationaler Wettstreit um den Zuschlag. Wolfgang Niersbach ahnt, mit deutschen Tugenden allein werden sie den Wettkampf um die WM 2006 eher nicht gewinnen. Sie brauchen Unterstützung, ein Gesicht, jemanden mit Ausstrahlung, mit Charisma, eine Lichtgestalt.
14: Wir Bayern haben ja dieses Sprichwort, und ist der Hang auch noch so steil, ein bisschen was geht alleweil.
6: Franz Beckenbauer will es in diesem Sommer 1996 mal etwas ruhiger angehen lassen. Gerade musste er schon wieder als Trainer bei seinem FC Bayern einspringen. Ergebnis: viel Theater und ein UEFA-Pokal. Jetzt ist es Zeit, einfach mal nur Vereinspräsident, Bildkolumnist, TV-Experte und Werbeikone zu sein.
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16: Hallo?
17: Ja, ist denn heute schon Weihnachten?
6: Aber jetzt kommt da dieser Anruf von Wolfgang Niersbach, ob er nicht vielleicht als eine Art Botschafter mithelfen wolle, die WM nach Deutschland zu holen. Und irgendwie kribbelt es. GOAT, also Greatest of All Time, würde man ihn heute vielleicht nennen. Damals auf jeden Fall genau der Mann, den das deutsche Bewerbungskomitee jetzt braucht. Auch andere deutsche Fußballpersönlichkeiten unterstützen die Bewerbung bereits als Botschafter. Rudi Völler, Jürgen Klinsmann, Günter Netzer, alles gestandene Fußballweltmeister. Aber um eine Chance gegen Südafrika und Brasilien zu haben, braucht es halt den Goat, den Franz. Der wäre ein Glücksfall für das Team um Wolfgang Niersbach. Jo mai, da braucht niemand dreimal raten. Franz Beckenbauer wird, genau, offiziell Botschafter des deutschen WM-Bewerbungskomitees. Noch weiß der 51-jährige Kaiser allerdings nicht, welchen enormen Einfluss diese Entscheidung auf sein Leben haben wird. Im Guten wie im Schlechten. Wolfgang Niersbach und das deutsche Bewerbungskomitee können sich nicht lange über Beckenbauers Zusage freuen. Die Euphorie endet ziemlich genau am 31. Januar 1997.
12: Die erste Broschüre, die ich als Pressechef gemacht habe, die trug den Titel »See you in the heart of Europe«. Also der Gedanke, aus der deutschen Bewerbung eine europäische zu machen. Auch mit dem zusätzlichen Gedanken, dass in Europa kein Konkurrent mehr auftaucht. Es gab einen Stichtag, da konnte man sich bewerben.
6: An diesem 31. Januar muss jedes Land, das sich um die Weltmeisterschaft 2006 bewirbt, seine offizielle Interessenbekundung, die sogenannte Bid Registration, bei der FIFA einreichen. Und da gibt's für die Deutschen eine Überraschung.
12: Die Engländer haben sich zum Stichtag, den die FIFA vorgegeben hat, haben die sich dann auch beworben.
6: Mit dieser Konkurrenz sind die deutschen Chancen noch weiter gesunken. Warum tun die Engländer das? Der Journalist Ronald Reng lebt zu dieser Zeit auf der Insel und schreibt von dort über Fußball.
13: Die Engländer haben dann auch so eine richtig professionelle Kampagne aufgezogen, haben auch ein hochprofessionelles Team zusammengestellt. Die hatten alle schon die EM-Kampagne 1996 geleitet, auch in der Öffentlichkeit Arbeit.
6: England hat also schillernde PR-Profis aus Kultur und Politik und fancy Events. Und die Deutschen?
13: Also sie waren in dem Sinne das Gegenteil der englischen Kampagne.
6: Eines ist Niersbach und Beckenbauer klar. Wenn England die WM 2006 bekommt, wird es etliche Jahre, vielleicht sogar Jahrzehnte dauern, bis wieder ein europäisches Land wie Deutschland die Chance auf eine WM hat. Diese Bewerbung für 2006 ist von nun an ein Alles oder Nichts.
12: Wir hatten zu den Engländern immer ein super Verhältnis, aber das war schon angespannt. Weil aus unserer Sicht war es nicht korrekt.
6: Wolfgang Niersbach ist not amused. Und der Kaiser schon gar nicht. Gerade erst hat er sich auf diesen Job eingelassen und schon stehen die Chancen so schlecht wie nie zuvor. Und die Engländer haben neben PR-Profis noch etwas, was die Deutschen nicht haben. Geld. 10 Millionen Pfund, damals knapp 30 Millionen Mark. Und das wird sich schon bald bemerkbar machen. Es ist der 29. Mai 1997. Der DFB hat für den Vormittag fast 700 Pressevertreter zur offiziellen Präsentation der deutschen WM-Bewerbung geladen. Und zwar ins Prinzregententheater. Das ist groß, repräsentativ und altehrwürdig. Man könnte fast sagen, kaiserlich.
12: Ich war für diese ganze Veranstaltung mit Anmietung, Theater und Catering und Security und war ich verantwortlich. Also ein bisschen Nervosität war da auch schon dabei.
6: Wolfgang Niersbachs Nervosität ist absolut nachvollziehbar. Denn anders als die der Engländer muss die deutsche Bewerbung ohne Zuschüsse vom Staat auskommen. Steuergelder für eine vielleicht aussichtslose WM-Bewerbung? Das kommt ein Jahr vor der Bundestagswahl 1998 gar nicht gut. Der Bayerische Rundfunk überträgt die knapp einstündige Veranstaltung live. Durch die Sendung führen Sportmoderator Waldemar Hartmann und, na, Franz Beckenbauer. Die Veranstaltung ist, tja, wie würde man das beschreiben?
12: Also war ein Mix von Interviews und Filmen.
6: Auch sonst wird alles aufgefahren, was Deutschland so zu bieten hat.
18: Attraktive Fußballarenen für Fußballgenuss auf höchstem internationalen Standard. Und abseits vom Fußball bietet sich dem Besucher allemal ein Erlebnis. Willkommen im Herzen Europas.
6: Grandios. Das Einzige, was nicht grandios ist, der Applaus. Der hält sich nämlich in Grenzen. Und dann spricht Moderator Hartmann dieses eine Thema an, das Franz Beckenbauer ziemlich in Rage bringt.
19: Die Frage heißt, steht denn auch ganz Europa mit dem Herzen hinter dieser deutschen Bewerbung?
20: Ganz Europa, jetzt muss ich ein bisschen vorsichtig sein. Die Engländer haben uns ein bisschen in den Stich gelassen, sie sind in den Rücken gefallen. Denn eigentlich haben wir von den Engländern erwartet, dass sie uns unterstützen. Der DFB hat, glaube ich, auch großen Einfluss ausgeübt an die UEFA, dass die Europameisterschaft nach England geht. Und der Dank dafür ist, dass sie sich jetzt als Konkurrenz erweisen. Das hat also mit einem englischen Fairplay nichts zu tun. Und ich hoffe, Sie sind irgendwann einsichtig in den nächsten Wochen und Monaten. Wir brauchen keine zwei Bewerbungen, wir brauchen nur eine Bewerbung. Ich hoffe, dass sich die Engländer darauf besinnen, auf ihr Wort, das sie einmal gegeben haben.
6: Puh, nicht gerade die feine englische Art. Vielleicht merkt Franz Beckenbauer in genau diesem Moment selbst, dass das vor den Augen der internationalen Presse diplomatisch, sagen wir mal, suboptimal war. Und deshalb schiebt er hastig noch hinterher.
20: Ich habe persönlich große Beziehungen zu den Engländern. Deswegen hat mich das an und für sich am meisten enttäuscht, dass man eigentlich von einer Absprache nichts mehr wissen wollte.
6: Dass der Kaiser die Kontenance verliert, kommt nicht so gut an. Der Berliner Kurier schreibt an diesem Tag, Kaiser beschimpft die Engländer.
12: Auch da sind wir kritisiert worden. Das wäre zu deutschlastig gewesen, das Programm. Wie könnt ihr da, das schreckt andere ja eher ab.
6: Der erste große öffentliche Auftritt des Bewerbungskomitees? Er ist nicht der erhoffte Befreiungsschlag. Noch nicht mal die Aura vom Kaiser Franz kann da noch helfen. Stand jetzt eine misslungene Präsentation und ein Konkurrent auf dem eigenen Kontinent, der obviously ein paar Millionen für seine Bewerbung zur Verfügung hat. Und genau das lassen sie ihre deutschen Konkurrenten immer wieder spüren. Zum Beispiel Anfang Januar 1998 in Singapur. Dort findet damals die allererste Expo Football statt. Hier laufen keine Spieler auf, sondern Funktionäre. Denn es ist kein Turnier. Die Fußball-Weltausstellung ist eine Art Marktplatz.
12: Wir hatten einen Termin in Singapur, da war eine Messe und da wir ja auch wirklich bescheiden das alles angefangen haben, hatte ich die Adidas-Leute gebeten, hab da nicht so einen Messestand, den ihr uns überlassen könnt.
6: Wolfgang Niersbach wird im Vorfeld fündig bei Adidas. Die überlassen dem deutschen Bewerbungskomitee den Bausatz für einen Messestand.
12: Und da kommen wir dahin, die Engländer, die waren viermal so groß mit, ich weiß nicht, 10 Hostessen. Da stand ein original englisches Taxi, auch Bobby Charlton als Kopf der Bewerbung, als Botschafter. Also da bin ich ganz erschrocken. Und die FIFA-Leute, die liefen dann über den Messestand und ich war da mit meinem Adidas-Gerüst, hätte ich fast gesagt, ja.
6: Die Deutschen haben einen geliehenen Stand, die Engländer haben mal eben ein Taxi eingeflogen. 1:0 für England. Wenn das so weitergeht, zieht England klar an Deutschland vorbei. Doch ausgerechnet jetzt, als es wirklich düster aussieht, scheint das Schicksal den Deutschen endlich in die Karten zu spielen. Ihr erinnert euch ja noch an Lennart Johansson, oder? Den hat Wolfgang Niersbach vorhin schon erwähnt. Johansson ist der Präsident der UEFA und hat sich schon früh hinter die deutsche Bewerbung gestellt. Lennart Johansson ist ein Mann, auf dessen Wort Verlass ist. Ein integrer Sportfunktionär und damit sowas wie eine Rarität. UEFA-Chef ist der Schwede ja schon. Und im Sommer 1998 will er sich jetzt auch als FIFA-Präsident bewerben. Wenn Lennart Johansson, bekennender Unterstützer der deutschen Bewerbung, FIFA-Chef würde, dann hat Deutschland sehr gute Chancen, die WM zu bekommen, stellt Franz Beckenbauer fest. Aber die Betonung liegt auf, wenn Johansson gewinnt. Denn nur 3 Monate vor der Wahl meldet noch jemand seine Kandidatur für diesen Posten an. Josef Sepp Blatter. Lennart Johansson scheint Sepp Blatter überlegen. Gut für Deutschlands WM-Bewerbung. Am 8. Juni 1998 kommt es im Kongresszentrum von Paris zum großen Aufeinandertreffen der beiden. Jetzt tritt Sepp Blatter ans Rednerpult.
21: Wir hatten beide 12 oder 15 Minuten Zeit zu reden und der hat das natürlich, wow.
6: Das ist natürlich nicht Sepp Blatter am Rednerpult, sondern bei einem Gespräch im Frühjahr 2025. Unser Team hat ihn damals im Zuge der Recherchen in Zürich getroffen. Weil das Ganze nur mit einem Handy aufgezeichnet wurde, ist die Tonqualität nicht ganz so gut.
21: Dann bin ich gekommen und dann habe ich gesagt, ja, meine Damen und Herren, liebe Freunde, ich muss mich nicht vorstellen. Ihr kennt mich ja. Ich war jetzt so viele Jahre Generalsekretär. Vorher technische Direktor, Entwicklungshelfer der FIFA. Also Sie kennen mich. Aber ich kann Ihnen eines sagen. Falls Sie mich Spitze bringen. Ich werde den Weltcup nach Afrika bringen.
6: Richtig. Sepp Blatter verspricht kurz vor der Wahl zum FIFA-Präsidenten Afrika die WM 2006, wenn er gewählt wird. Wir erinnern uns, bis dato hat noch nie eine Fußball-Weltmeisterschaft auf dem afrikanischen Kontinent stattgefunden. Sepp Blatter weiß, mit diesen Versprechen sichert er sich die Stimmen aller afrikanischen Delegierten. Sollte Blatter die Wahl jetzt wieder erwarten gewinnen, dürften die Engländer das geringste Problem für die deutsche Bewerbung sein. Franz Beckenbauer und Wolfgang Niersbach trauen ihren Ohren nicht. Mit dem Ausgang dieser Präsidentenwahl kann sich auch das Schicksal der deutschen WM-Bewerbung entscheiden. Ein Land nach dem anderen wird zu den Wahlkabinen gerufen. Nach einer gefühlt endlos langen Zeit verkündet Michel Senrufinen von der FIFA das Ergebnis.
12: Blatter hat gewonnen mit den 35 Stimmen der Afrikaner. Die erste WM in Afrika. Die erste WM in Afrika und es war ihnen durch den Präsidenten annonciert worden.
6: 6 Jahre nachdem Wolfgang Niersbach die 10-15 Zeilen in seine Schreibmaschine getippt hatte, scheint der Traum von einer WM 2006 in Deutschland geplatzt zu sein. In der Otto-Fleck-Schneise in Frankfurt ist die Stimmung auf dem Tiefpunkt. Aber Blatter hin oder her, der FIFA-Präsident allein entscheidet nicht über die WM-Vergabe. Diese Entscheidung liegt bei den mächtigsten Männern der Fußballwelt, den 24 Mitgliedern des FIFA-Exekutivkomitees. Und wenn jetzt überhaupt noch einer diese Mehrheit beschaffen kann, dann Franz Beckenbauer. Und zwar nicht mehr nur als Botschafter, sondern von nun an als Chef des deutschen Bewerbungskomitees. Er hat nur noch 2 Jahre Zeit. Die Gegner sind ihm überlegen. Deutschland liegt quasi 2-0 hinten in der 68. Minute. Aber dieses Spiel gibt der Kaiser noch nicht verloren. Noch träumt er vom Hattrick. Weltmeister als Spieler, Weltmeister als Trainer und Macher der Weltmeisterschaft 2006. Beckenbauer ist klar, wenn er die Mehrheit der 24 Stimmen gewinnen will, braucht er Geld. Und einen Spielmacher, der keine Angst vor dem Gegner hat. 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
5: Soweit Esther Sedlacek. 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Hier Sportschau live aus Berlin mit dem Favoritensterben, das weitergeht in Paris bei den French Open, Guido Ringel.
24: Novak Djokovic ist raus. In 5 Sätzen, 5 Stunden gegen Fonseca, den 19-jährigen Brasilianer. Am Ende war es nicht eine Frage der Tenniskunst, sondern der Kraft. Djokovic, der Serbe, der erfolgreichste Spieler der Geschichte, dem man nun wirklich nicht mehr nachweisen muss, was er alles kann mit dem Tennisschläger. Aber er konnte sich kaum noch bewegen zum Ende hin. Er war ausgelaugt. Er setzte sich hin in die Blumentöpfe zwischen den Ballwechseln, um Kraft zu schöpfen. Und der 19-jährige Fonseca war auch deswegen der bessere und erfolgreichere Mann. Fonseca im Achtelfinale, Djokovic wahrscheinlich nie wieder hier in Paris.
5: Und nach den Nachrichten geht's dann unter anderem weiter mit der Handball-Bundesliga und dem Kampf um einen Platz in der Champions League. Die Füchse oder Flensburg? Wer wird's schaffen? Der Giro d'Italia wird auch ein Thema sein.

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1: Um 21 Uhr mit Bernd Milde. Wegen Bombendrohungen sind die Hauptbahnhöfe in Chemnitz und Zwickau seit Stunden gesperrt. Wie die Bundespolizei dem MDR bestätigte, wurden beide Gebäude am frühen Abend geräumt. Spezialisten mit Sprengstoffspürhunden hätten die Suche aufgenommen. Bislang sei aber nichts Verdächtiges gefunden worden. Der Chemnitzer Bahnhof wurde inzwischen wieder freigegeben. Wegen der Sperrungen kam es zu großen Behinderungen im regionalen Zugverkehr. Die Deutsche Bahn meldete Schienenersatzverkehr, Teilausfälle und große Verspätungen. Bundespräsident Frank-Walter Steinmeier hat zu einem langen Atem im Kampf für die Demokratie aufgerufen. Bei einer Rede im Hambacher Schloss sagte Steinmeier, die Erringung von Freiheit in Deutschland sei keine geradlinige Erfolgsgeschichte gewesen, sondern voller Rückschläge. Heute würden diese Errungenschaften wieder durch autoritäre Tendenzen bedroht. Dagegen könnten sich die Demokraten aber mit ihrer Stimme wehren. Steinmeier sprach bei der Verleihung des Hamburger Freiheitspreises an den früheren polnischen Justizminister Adam Bodnar. In Deutschland gibt es Kritik an den geplanten Außenstellen der israelischen Holocaust-Gedenkstätte Yad Vashem. Der jüdische Publizist Meron Mendel sagte der Frankfurter Allgemeinen Zeitung, Yad Vashem sei keine unabhängige Forschungseinrichtung, sondern der israelischen Regierung unterstellt. Dort seien derzeit rechtsradikale Politiker an der Macht. Der Leiter der Gedenkstätten Buchenwald und Mittelbau Dora, Jens Christian Wagner, monierte, sowohl der Entscheidungsprozess als auch die inhaltliche Ausrichtung der Standorte seien intransparent. Zudem sei mit den bestehenden deutschen Gedenkstätten nur sehr oberflächlich gesprochen worden. Der Thüringer AfD-Landeschef Björn Höcke hat seine Partei auf einen weiteren Abgrenzungskurs zur CDU eingeschworen. Bei einem Landesparteitag in Pfiffelbach bei Weimar sagte Höcke, es sei richtig gewesen, sich von den Christdemokraten fernzuhalten. Die ausgemerkelte CDU sei ein totgerittener Gaul. Den besteige man nicht, sondern überlasse ihn seinem weiteren Schicksal. Höcke meinte, im Establishment gebe es keine Alternative zur AfD. Wegen einer technischen Panne ist am Abend in Berlin die Gala zur Verleihung des Deutschen Filmpreises unterbrochen worden. Laut der Deutschen Filmakademie war eine der Leinwände im Saal ausgefallen. Sie musste repariert werden. Das Publikum konnte den Saal so lange verlassen. Der Livestream im Internet pausierte. Inzwischen geht die Veranstaltung weiter. Das waren die Nachrichten. Das Wetter. In der Nacht gebietsweise kräftige Schauer und Gewitter, Tiefstwerte 17 bis 13 Grad. Morgen über Sachsen und Thüringen abziehende Schauer und Gewitter, danach von Norden her aufgeheitert, später erneut Schauer oder Gewitter, Höchstwerte 23 bis 27 Grad. Am Sonntag teils heiter, von Harz bis Thüringen Schauer oder Gewitter. Die Zeit 21.03 Uhr.
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2: Weiter geht's mit Thomas Kroh am Mikrofon. In der Handball-Bundesliga sind die Berliner Füchse auf dem besten Weg, den Champions-League-Platz zu verteidigen, und zwar erfolgreich. Sie führen zu Beginn der zweiten Hälfte in Eisenach mit 20 zu 17. Aber nun schnell wieder nach Paris zu den French Open der Tennisprofis und zu unserem Reporter Guido Ringel. Wenn ein 19-Jähriger den erfolgreichsten Tennisspieler der Welt in der dritten Runde der French Open bezwingt, Guido, ist das dann eine Zeitenwende?
3: Das ist ein weiterer Hinweis auf das, was sich in den letzten zwei Jahren, sagen wir mal, abspielt. Es ist der Generationenwechsel, der vollzogen wird mit Sinner und Alcaraz, sind zwei da oben, die ja schon alle anderen überragen. Und jetzt kommt der nächste gegebenenfalls dazu, denn Joao Fonseca, dieser 19-Jährige aus Brasilien, ist ja jetzt schon ein Top-30-Spieler. Und die Art und Weise, wie unbekümmert, aber eben auch mit welcher Übersicht schon und mit welchem Spielwitz er so ein Match gestalten kann, das deutet darauf hin, dass wir den auf der Rechnung haben müssen in den kommenden Jahren. Dazu auch noch beispielsweise ein Jodar, Rafael Jodar, und der heißt nicht zufällig Rafael, das ist ein großes Vorbild, und viele sagen, dem Spanier auch 19 Jahre eine ähnliche Karriere voraus. Also da kommt was nach, ja.
2: Jetzt ist es 21.05 Uhr hier in Berlin, jedenfalls auf meiner Uhr im Studio. Und jetzt stellt sich die Frage, beginnt die Nachtarbeit, die Nachtschicht noch für Alexander Zverev?
3: Naja, der wird jetzt nicht nach Hause gehen und sagen, oh Kinder, das ist mir jetzt zu spät, 21.05 Uhr, nee, da spielen wir mal morgen lieber, gute Nacht. Also ganz so ist es dann doch nicht. Da haben die Organisatoren und vor allem der übertragende Fernsehsender, der die Night Session exklusiv verkauft, schon noch ein Wörtchen mitzureden. Natürlich spielen die. Jetzt wird der Platz hier präpariert und dann kommt da Alexander Zverev gegen Quentin Alice aus Frankreich. Und jetzt wird erst auch nochmal die Tribüne durchgekehrt, denn es sind ja zwei verschiedene Tickets. Du hast für die Day-Session gekauft und die Night-Session wird extra vermarktet. Also alle raus und dann die mit den Night-Session-Tickets rein. Das wird noch ein Weilchen dauern. Also ich schätze mal so in 15 Minuten frühestens wird Zverev hier spielen.
2: So, und wenn die sich dann auch 4 Stunden lang die Bälle um die Ohren hauen, dann ist wann Schluss?
3: Wahrscheinlich nie und vielleicht auch ein bisschen Mitleid mit dem Reporter. Ich sitze ja hier erst seit 10 Uhr. Insofern habe ich ja auch noch Sitzfleisch für die nächsten 5 Stunden. Alles super. Ich schlafe auch sehr ungern. Insofern dann bis morgen.
2: Guido Ringel wird sich gleich wieder melden aus Paris von den French Open. Aber wir bleiben in der französischen Hauptstadt Paris, Paris, Paris. Da ist doch in diesen Tagen noch was. Natürlich Paris Saint-Germain, der Titelverteidiger in der Fußball-Champions League. Morgen das Finale in Budapest gegen den FC Arsenal. Und ARD-Korrespondent Kai Rienecker, der hat sich auf den Pariser Straßen umgesehen.
4: Auf Motorrädern und mit Fahnen und Bengalos in den Händen sausten Dutzende PSG-Ultras am Donnerstagabend schon mal über die Champs-Élysées und am Eiffelturm vorbei. Trotz brütender Hitze in Paris gaben sie einen kleinen Vorgeschmack auf das, was die französische Hauptstadt in der Nacht von Samstag auf Sonntag erwarten könnte. Nach dem gewonnenen Finale im vergangenen Jahr kam es sogar zu Zerstörungen und Plünderungen in der Pariser Innenstadt, aber auch in anderen Teilen des Landes. Am Ende stand eine Bilanz von 2 Toten, knapp 200 Verletzten und rund 600 Festnahmen. Eine Wiederholung will die französische Regierung um jeden Preis verhindern. Gerne feiern, aber wenn es Ausschreitungen gibt, wird es eine Antwort geben, zeigt sich Innenminister Laurent Nunez entschlossen. Im Großraum Paris werden 8000 Polizisten und 2500 Feuerwehrleute eingesetzt. Landesweit sollen es sogar 22.000 Polizisten sein, die darauf achten, dass Feierlichkeiten oder Frust nicht ausufern. Die Fans von Paris Saint-Germain sind überzeugt, dass Dembélé und Co. den zweiten Champions-League-Stern an die Seine holen werden. Er sei sehr angespannt, sagt dieser Fan, der extra aus Lyon nach Paris angereist ist und noch kurz im PSG-Fanshop auf den Champs-Élysées vorbeischaut. Dieser Laden muss, wie alle auf der Prachtmeile, eine Stunde vor dem Spiel auf behördliche Anordnung schließen. Im Stadion von Paris Saint-Germain im Prinzenpark gibt es das einzige zugelassene Public Viewing. Aber in den Pariser Vorstädten und in zahlreichen Bars der französischen Hauptstadt wird es jede Menge zusätzliche PSG-Fankurven geben, so wie hier in Montmartre beim Halbfinalsieg gegen die Bayern.
2: PSG-Fans in Paris vor dem Finale morgen in Budapest gegen den FC Arsenal. Anpfiff 18 Uhr. Sie hören Sportschau live aus Berlin und Nikolaus Hillmann ist unser Beobachter beim Spiel in der Handball-Bundesliga. Eisenach gegen die Füchse Berlin. Es geht um einen Platz in der Champions League und die Füchse Berlin, die haben den derzeit inne und werden ihn, Nick, ich habe es vorhin eingangs nach den Nachrichten schon erwähnt, wohl verteidigen können oder schmilzt der Vorsprung wieder?
5: Nein, er beträgt nach wie vor 3 Tore, 26 zu 23, das ist der aktuelle Stand. Und wenn man mal darauf schaut, dass es zur Halbzeit 17 zu 14 stand, sind hier schon jede Menge Tore gefallen in der zweiten Hälfte. Es sind gerade mal 41 Minuten gespielt, also das geht ja in einem wirklich so hohen Tempo hin und her auf beiden Seiten, dass ich mit dem Aufschreiben kaum hinterher. Daher kommt jetzt der nächste Treffer für Eisenach, das heißt also 26 zu 24. Momentan nur noch 2 Tore Vorsprung für die Füchse. Es wird auf beiden Seiten wenig bis gar keine Abwehrarbeit geleistet. Das hat auch mit der schnellen Mitte zu tun. Das hat auch damit zu tun, dass beide Mannschaften nicht sonderlich konzentriert sind in dieser Phase des Spiels, was das vernünftige Verteidigen angeht. Jetzt wieder der nächste Treffer für die Füchse, 27 zu 24. Das ist schon sehr erstaunlich. Bei den Eisenachern kann ich das verstehen. Für die geht es um wenig bzw. gar nichts. Sie können nicht mehr absteigen. Nach oben ist auch nichts mehr möglich als Tabellen 13. Und die Füchse versuchen so ein bisschen Kräfte zu schonen. Sie haben ja noch ein sehr anspruchsvolles Programm mit Spielen in Melsungen und zu Hause gegen Flensburg, führen aktuell 27-24.
2: Womit wir jetzt beim Radsport wären, Königsetappe heute beim Giro d'Italia, der 19. Tagesabschnitt führte von Feltre, einem Ausläufer der Dolomiten, über 151 Kilometer nach Allegheny. Das Ziel in der Nähe in Piani di Pezze, wo es hervorragenden Grappa geben soll, aber deswegen sind die Radprofis dort nicht hinaufgekraxelt. Den Sieg holte sich Sepp Kuss aus den USA und Jonas Vingegaard, der Däne und Führende in der Gesamtwertung und Mitfavorit auf den Gewinn der Tour de France. Der wurde Fünfter, weshalb ich Holger Gersker, den Radsportexperten der ARD, gefragt habe, nur Fünfter auf der Königsetappe?
6: Er musste nicht mehr, sagen wir mal so, denn Sepp Kuss ist ja ein Teamkollege von ihm und der war in der Ausreißergruppe des Tages präsent, konnte sich da schonen, hat deswegen auch am Ende die Etappe gewonnen, weil er der Beste der Ausreißer war und am Ende ist das für Jonas Vingegaard mit 4 Minuten Vorsprung absolut okay gewesen. Er hat schon 4 Etappen gewonnen und warum dann nicht auch mal einen Helfer mit über den Zielstrich als Erster fahren zu lassen, und Vingegaard blieb immer am Hinterrad von denen, die in der Gesamtwertung mit auf dem Podium sitzen, und damit war für ihn dieser Tag ein voller Erfolg.
2: Morgen dann noch einmal eine Etappe in den Dolomiten. Welche Erkenntnisse hast du bislang für die Tour de France gewonnen?
6: Also für die Tour de France, da reden wir ja dann vor allem über Jonas Vingegaard, letztlich die Fahrer, die wir jetzt hier mit auf dem Podium sehen, werden ja bei der Tour de France nicht dabei sein. Also weder Felix Gall, der Österreicher, noch jetzt Jai Hindley, der heute der große Sieger des Tages war, der sich von Platz 4 auf Platz 3 verbessert hat, der Kapitän der deutschen Red Bull Mannschaft. Vingegaards Form in Bezug jetzt auf einen Tadej Pogacar oder in Form in Bezug auf Florian Lipowitz oder Remco Evenepoel einzuschätzen, ist natürlich super schwer, weil das hier beim Giro wirklich nicht die ganz große Herausforderung ist für den Dänen. Felix Gall, der Österreicher, der auf Platz 2 liegt, hat gerade im Interview gesagt, er hat so ein bisschen das Gefühl, Vingegaard sei mit den Gedanken schon komplett bei der Tour de France oder im Urlaub oder irgendwas, der macht das hier ganz locker und leicht. Das spricht für eine herausragende Form, die aber zu konservieren jetzt über 5 Wochen bis zum Start der Tour und dann nochmal 3 Wochen länger bis zum Ende der Tour de France, das ist das große Kunststück. Er hat sich ja ganz bewusst entschieden, diese Doppelbelastung als Reizpunkt zu setzen, nicht nur damit er dann am Sonntag als einer von nur 8 Fahrern in der langen, langen Geschichte des Radsports alle 3 großen Landesrundfahrten gewonnen hat, sondern eben auch, weil er sagt, so eine Vorbelastung Giro könnte ihm möglicherweise helfen. Er ist oft genug die Tour de France und anschließend die Vuelta gefahren und sagte, er war bei der Vuelta eigentlich dann bisher immer besser in Form bei dieser 3. großen Landesrundfahrt über 3 Wochen. Wir werden mal schauen, wie das aussieht. Auf jeden Fall ist Jonas Vingegaard definitiv aus diesem Giro gestärkt hervorgegangen oder wird gestärkt hervorgehen, auch wenn wir dann auf ein mögliches Duell schauen mit Tadej Pogacar.
2: Florian Lipowitz, Vorjahresdritter bei der Tour, der war bei diesem Giro nicht dabei. Er hat jetzt ein Interview gegeben, in dem er den Kollegen vom Sportinformationsdienst gesagt hat, er sei als Fahrer reifer geworden. Holger, welche Steigerung im Vergleich zum Vorjahr traust du Florian Lipowitz zu?
6: Ja, es war kein Exklusivinterview, das war eine Medienrunde, da war ich auch dabei. Das war gestern Abend. Der wirkt doch schon deutlich reifer und erfahrener als im vergangenen Jahr. Das ist nicht seine Lieblingsbeschäftigung, sich mit 30 Journalisten eine Stunde lang zu unterhalten, so wie das gestern Abend der Fall war. Man merkte auch immer wieder, dass er sagte, ich will mir überhaupt keinen Druck machen. Und wenn man das so oft wiederholt, dann weiß man, dass man den doch irgendwo spürt. Ganz klar, seine Mannschaft Red Bull hat den Anspruch, jede große Landesrundfahrt auf dem Podium zu werden. Das werden sie jetzt wahrscheinlich schaffen beim Giro mit Jai Hindley. Und das ist eben die Aufgabe von Florian Lipowitz, denn er ist der beste Kletterer in dieser Mannschaft. Er war im vergangenen Jahr Dritter. Und Remco Evenepoel ist im Hochgebirge, stand jetzt, nicht der ganz große Wurf zuzutrauen. Dann lastet eben die Verantwortung auf ihm. Ich glaube, dass er das schultern kann, aber er sagt sich auch immer wieder, ich muss eigentlich so rangehen wie im vergangenen Jahr, dass ich hier nichts zu verlieren habe, dass ich locker sein kann und wenn ich eben Dritter werde, ist das toll, wenn nicht, ist es nicht schlimm. Das ist in diesem Jahr eben nicht der Fall und das hat er sich so ein bisschen eingeredet. Das zog sich so ein bisschen durch den ganzen gestrigen Abend in dieser Medienrunde.
2: Tadej Pogacar, Jonas Vingegaard, Florian Lipowitz und dann taucht neuerdings der Name Paul Sexas auf. Was ist mit diesem jungen Franzosen in den vergangenen Wochen und Monaten passiert? Was kann man von dem schon bei der Tour erwarten?
6: Ja, er ist 19. Er wäre natürlich der Jüngste aller Zeiten, wenn er die Tour de France gewinnen sollte. Er hat ein herausragendes Frühjahr geliefert, sowohl bei Rundfahrten als auch bei einem Tagesrennen. Ganz am Ende bei Lüttich-Bastogne-Lüttich konnte er Tadej Pogacar wirklich bis fast zum Ende folgen. Man hatte das Gefühl, er ist die neue Nummer zwei im Weltradsport und das trotz dieses jungen Alters. Es sind extreme Wattwerte, was der treten kann. Also ein Jahrhunderttalent, wenn die Entwicklung so weitergeht, wird auch Pogacar sicherlich in den nächsten Monaten und spätestens dann nächstes Jahr nicht nur einen echten Gegner haben, sondern möglicherweise sogar einen, der ihn überholt. Das weiß der Slowene auch. Ja, da kommt alles zusammen. Ist natürlich auch etwas, was in Frankreich zwei Dinge auslöst. Zum einen eine gnadenlose Euphorie um ihn, ob er dem standhalten kann bei der Tour de France mit 19, dem ganzen Medienwirbel. Da wird es auch ein bisschen auf sein Umfeld ankommen. Und es wird auch ein bisschen darauf ankommen, was seine Mannschaft tut. Denn sein wichtigster, in Anführung potenzieller Helfer, ist dieser Felix Gall, der Österreicher, der gerade Zweiter beim Giro ist. Der wird bei der Tour nicht dabei sein. Und der zweite große Faktor in Frankreich ist natürlich, sind Menschen, die in Sachen Doping forschen, die aber alle roten Lampen anmachen und sagen, solche Werte haben wir überhaupt noch nie gesehen. Wie kann das eigentlich sein? Ich sage jetzt mal ganz ketzerisch, wenn der Russe wäre, wüsste ich, wie die Berichterstattung aussieht, aber er ist nun mal Franzose und deswegen sagt man, das sei ein Jahrhunderttalent und das geht mit rechten Dingen zu. Ja, mal schauen.
2: Sagt Holger Gersker vom Norddeutschen Rundfunk über den Giro d'Italia und die bevorstehende Tour de France. Und wir werden auch gleich mehr von ihm hören über die Olympia-Abstimmung in Hamburg, denn er arbeitet dort für den Norddeutschen Rundfunk. Und möglicherweise wird es noch einmal sehr viel spannender beim Handball, Nikolaus Hillmann, als bis dato gedacht.
5: Ja, denn es steht unentschieden, 29-29, und eben lagen die Eisenacher sogar vorne in der heimischen Halle vor 3000 Zuschauern. Und hier ist jetzt natürlich richtig was los, denn vor ein paar Minuten, erst vor 3-4 Minuten, lag die gastgebende Mannschaft noch mit 3 Toren hinten. Aber die Füchse schwächeln, die kriegen keinen Zugriff, was die Defensive

0: Das kann ja noch richtig was werden. Ist ja noch viel Zeit. Und wenn die so weiterspielen, die beiden Mannschaften, dann könnte es sein, dass die beide mehr als 40 Tore erzielen. Jetzt der nächste Treffer. 31-30, also die nächste Führung für die Füchse durch Lasse Andersson, den Mann, der am Saisonende nach 6 Jahren die Füchse verlassen wird, um in die dänische zweite Liga zurückzukehren. War sein Club aus der Nähe von Kopenhagen sehr zur Überraschung aller Verantwortlichen abgestiegen ist. Aber er hat gesagt, der Lasse Andersson, nee, ich gehe auch in die zweite Liga, ich stehe zu meinem Wort. Also das wird jetzt so ein bisschen seine Abschiedstour bei den Füchsen. Und da ist er immer noch ein extrem wichtiger Bestandteil. Jetzt auf der anderen Seite wieder sehr einfacher Treffer für Eisenach zum 31-31. Gar keine Bewegung bei den Füchsen da im Mittelblock. Also das muss deutlich besser werden in der Schlussphase. Ich warte immer noch so ein bisschen darauf, dass Nikolai Krikau, der Trainer der Füchse, jetzt endlich mal eine Auszeit nimmt und seinen Spielern mal sagt, was sie da defensiv vielleicht anders machen sollten. Zu wenig Hilfe, zu statisch, zu wenig Bewegung, dann noch so technische Fehler in der Offensive wie eben, die zu einem Ballverlust führen. Und deswegen hat Eisenach jetzt die Möglichkeit, wieder mal in Führung zu gehen. Momentan aber 31-31.
1: Endspurt an der Elbe. Am Sonntag entscheiden die Bürger der Hansestadt darüber, ob sich Hamburg für die Olympischen Sommerspiele bewerben darf. Darüber habe ich ebenfalls mit Holger Gersker gesprochen, den Sie gerade gehört haben. Und der arbeitet eben beim Norddeutschen Rundfunk in Hamburg und kennt das Prozedere am Sonntag.
2: Ja, in Hamburg sind etwa 1,3 Millionen Bürgerinnen und Bürger der Stadt aufgerufen, abzustimmen, ob sie bereit sind, dass sich Hamburg für Olympische Sommerspiele 2036, 40 oder gegebenenfalls 2044 bewirbt. Es müssen 50% Ja-Stimmen zusammenkommen, damit Hamburg seine Bewerbung gegen Berlin, Nordrhein-Westfalen und München aufrechterhält und es dann zu einem Showdown sozusagen kommt im September. Wenn das nicht der Fall ist, dann würde Hamburg sicherlich die Bewerbung zurückziehen, so wie das hier schon mal passiert ist vor 11 Jahren, 2015. Seit Ende April sind schon Briefwahlunterlagen verschickt worden. 40% der Hamburger und Hamburger rund haben das schon genutzt und man rechnet damit, dass nochmal 10% dann am Sonntag in die Wahllokale hier gehen.
1: Was macht den Freunden Olympischer Spiele in Hamburg Sorgen?
2: Dass es eine wirklich breit aufgestellte Gegnerschaft gibt, wie in keiner der anderen Regionen. Denn in München und auch in Nordrhein-Westfalen gab es ja Ja-Stimmen in der Höhe von 66%, also eine Zweidrittelmehrheit für die Olympia-Befürworter. Damit ist hier in Hamburg nicht mal im Ansatz zu rechnen. Viele fürchten aus diesem Lager, dass das Ganze wieder schief geht. Ein Kollege hat das wirklich gut formuliert. Hamburg ist die Hauptstadt der Bedenkenträger. Tatsächlich, wenn man sich das alles so durchliest, dann werden alle Vorteile, die man gegen Olympische Spiele haben kann, hier wirklich ins Feld geführt. Da sind auch Sachen dabei, die ich, der ich oft genug Olympische Spiele vor Ort erlebt habe, natürlich nicht bestätigen kann. Aber es gibt natürlich auch realistische Dinge, dass Hamburg unter Umständen zu klein sein könnte für ein Konzept Olympischer Spiele. Und die setzen sich auch durch. Dazu kommen zwei weiche Faktoren, nämlich zum einen, dass selbst in den Sportverbänden und den großen Vereinen der Stadt es kein klares Pro-Olympia gibt, beispielsweise der FC St. Pauli, dessen Präsident Uke Göttlich zwar dafür ist, aber in der Mitgliedschaft sind sie im Wesentlichen dagegen. Und das kommt zum zweiten Punkt. Mit diesem Konzept ist verbunden, dass der HSV ein neues Stadion kriegt, nämlich neben dem Volksparkstadion, da soll das Olympiastadion entstehen und sozusagen vor Lau einmal ein neues Stadion für den Ortsrivalen. Das löst natürlich Eifersüchteleien aus. Und ich kann mir vorstellen, dass die sehr breite Fanbasis des FC St. Pauli auch deswegen gegen Olympia stimmt.
1: Was am Hamburger Konzept sagt dir als jemandem, der schon viele, viele Olympische Spiele gesehen hat, zu?
2: Ja, es ist ein sehr kompaktes Konzept. Es sind keine großen, weiten Wege. Wenn man sich zum Beispiel anschaut, was wir gerade erlebt haben in Italien zwischen Mailand und Cortina, das waren im Prinzip Weltmeisterschaften an verschiedenen Schauplätzen. Wenn man sich anschaut, 2028 sind ja Sommerspiele in Los Angeles, 32 in Brisbane, wie breit gestreut da die Wettkampfstätten sind, dutzende Kilometer voneinander entfernt. Hier in Hamburg 85% der Wettbewerbe in der Stadt und die meisten davon in einem Radius von 7 Kilometern. Das meiste ist wirklich mit der U-Bahn zu erreichen oder sogar zu Fuß. Das muss man so erstmal hinkriegen in einer Stadt. Das erinnert ein bisschen an Paris. Auch der Faktor, dass

0: eine Öffnungsfeier nicht im Stadion stattfinden soll, sondern in der Stadt rund um die Binnenalster. Das ist ein tolles Projekt, was aber auch dazu führen wird, dass vieles unter Sicherheitsaspekten natürlich wirklich auf dem Prüfstand muss, wenn das mal ernst werden sollte. Und es gibt so und zwar ein paar Schwächen in diesem Konzept, die sicherlich auszumerzen sind. Aber letztlich ist es ein Ansatz mit sehr viel Charme. Und dennoch fehlt natürlich Hamburg die große internationale Reputation, beispielsweise von Berlin. Also wenn es am Ende darum geht, das IOC zu überzeugen, dann könnte es darauf hinauslaufen, dass man am Ende mit der Hauptstadt am besten an den Start geht, weil das einfach oder der Schauplatz wäre, der, gerade wenn wir über 2040 reden, 50 Jahre deutsche Wiedervereinigung, dann vielleicht doch den besseren Leumund hat.
1: Und deshalb prognostizierst du was für den Ausgang dieser Umfrage?
0: Dass es super eng wird. Als 2015 hier gefragt wurde nach Olympia für 2024 und 2028, gab es das Problem, dass es in den Tagen davor diese schlimmen Anschläge gab in Paris auf das Bataclan und ja auch im Umfeld des Länderspiels. Ein paar Tage später wurde dann ein weiteres Fußball-Länderspiel hier in der Nähe, also in Hannover, abgesagt. Das überschattete damals so ein bisschen die Abstimmung. Deswegen waren das reichlich 48% Ja-Stimmen nur. Und diesmal habe ich so ein bisschen das Gefühl, dass die Grundgemengelage hier in der Stadt so ein bisschen dieses lasst uns bitte nicht die Stadt mit Baustellen und mit allem drum und dran. Wir haben genug andere Sorgen. Diese grundsätzliche Negativhaltung, die momentan das Land auch so ein bisschen prägt, dass das hier durchschlägt. Wenn man sich so umhört, kann ich nicht feststellen, dass die Stimmung anders ist als 2015. Ich glaube, dass es super eng wird um die 50%. Und von den 66% von München oder NRW ist definitiv nicht zu reden.
1: Holger Gerska über die Abstimmung in Hamburg am Sonntag zur Olympia-Bewerbung. Und wir machen weiter auf dem Handballparkett. Die Füchse Berlin, das hatte so den Anschein, Nikolaus Sillmann, geraten doch nicht etwa tatsächlich noch in Schwierigkeiten, was den Kampf um einen Platz in der Champions League angeht?
2: Naja, sie haben ein bisschen gewackelt in Eisenach, aber dann hat Nikolai Krikau, der Trainer, tatsächlich die Auszeit genommen und hat die Sinne wieder geschärft bei seinen Spielern. Und seitdem läuft es auch wieder viel besser, weil sie in der Abwehr tatsächlich aufmerksamer sind, weil sie zwei Bälle geklaut haben und ausgenutzt haben, dass die Eisenacher eben einfache technische Fehler machen. Und deswegen führen sie jetzt nach 53 Minuten wieder mit 3 Toren Vorsprung, 35-32. Jetzt so der nächste einfach verlorene Ball der Gastgeber. Aber die Füchse machen es im Tempo-Gegenstoß nicht viel besser. Ganz schlechter Ball in Richtung Matthias Gitzel, der mit 10 Toren bester Werfer ist der Partie. Wer auch sonst, also der nähert sich jetzt so langsam der 300-Tore-Marke in dieser Saison, der dreifache Welthandballer Lasse Andersson momentan mit 7 Toren, jetzt die nächste Auszeit genommen. Man hört es vielleicht im Hintergrund ein bisschen in dieser kleinen Halle. Sebastian Hinze, der Trainer der Eisenacher, gibt ein paar Anweisungen. Man hört das manchmal ganz gut hier, weil die Werner-Assmann-Halle tatsächlich so klein ist, nur 3000 Zuschauer passen rein. Und Sebastian Hinze, vielleicht vielen noch ganz gut bekannt, war vorher Trainer bei den Rhein-Neckar-Löwen, dann lange Zeit als Trainer und Spieler beim Bergischen HC. Der leitet jetzt die Geschicke hier in Thüringen in Eisenach und will seine Jungs noch mal einstimmen. Und zwar sagt er ihnen sinngemäß, also nicht mehr so viel Fehler machen, die Bälle ruhig ausspielen, dann kann es vielleicht noch was werden mit einem etwas überraschenden Punktgewinn. Aber momentan die Füchse da doch deutlich wieder im Aufwind und haben eben gezeigt, dass sie auch ein bisschen mit ihren Kräften haushalten müssen. Vielleicht war das so diese leichte Schwächephase, die sie sich dann erlaubt haben, als Eisenach dann ausgleichen und sogar mit einem Tor in Führung gehen konnte. Aber jetzt sieht das alles wieder anders aus. Die Füchse sehen zu, dass sie ihren zweiten Tabellenplatz verteidigen und ihre 2 Punkte Vorsprung auf Flensburg. Das könnte ein wichtiges Polster sein gegen Ende der Saison. 35-32 steht's.
1: Nikolaus Sillmann vom Handballspiel in Eisenach und die Frage an Guido Ringel in Paris. Wie weit sind die Vorbereitungen für die Nachtschicht bei den French Open gediehen?
3: Ja, es kann in Kürze losgehen. Beide Spieler sind noch nicht auf dem Platz. Weder Alexander Zverev noch sein Gegner heute, Quentin Alice, der Franzose. Aber die Zuschauer, die ein Ticket haben für die Night Session, sind fast alle hier drin. Die Musik läuft, in den Katakomben leuchten die Lichter. Das ist der Hinweis darauf, dass die Spieler da bereitstehen und gleich rauskommen dürfen. Und dann kann es losgehen. Für Alexander Zverev geht es um nicht weniger als das Weiterkommen ins Achtelfinale. Und nachdem Alcaraz gar nicht angetreten ist, Sinner raus ist und jetzt auch Djokovic vor wenigen Minuten hier ausgeschieden ist, also besser kann es eigentlich für Zverev nicht sein. Er muss jetzt nur seine Hausaufgaben erledigen und die heißen jetzt erst einmal heute Abend Quentin Alice aus Frankreich.
1: Und in 3 Wochen beginnen bei den Damen die Bad Homburg Open. Zum Auftakt des Turniers im Kurpark wird Angelique Kerber ihr Abschiedsspiel gegen Anna Ivanovic bestreiten. Die beiden Ex-Profis werden aber nicht die einzigen Prominenten in Bad Homburg sein, wie Bastian Gerling berichtet.
4: Tennisstar Venus Williams schlägt zum ersten Mal bei den Bad Homburg Open auf. Die US-Amerikanerin erhält eine von 4 Wildcards für das Turnier. Das haben die Veranstalter rund um Sportdirektorin Angelique Kerber heute bei einer Pressekonferenz bekannt gegeben. Mit Venus Williams kommt eine echte Tennis-Ikone nach Bad Homburg. Sie ist ehemalige Weltranglisten-Erste und hat insgesamt 7 Grand-Slam-Titel gewonnen. Allein 5-mal hat sie bei Wimbledon triumphiert. Mit mittlerweile 45 Jahren ist Williams zwar nicht mehr in Topform, aber immer noch ein großer Name in der Tenniswelt. Die Bad Homburg Open finden vom 20. bis zum 27. Juni im Kurpark statt. Da dort auf Rasen gespielt wird, ist das Turnier für viele Spielerinnen die Generalprobe für Wimbledon.
1: 21.29 Uhr auf die Sekunde genau. 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Gleich die nächsten Nachrichten und danach geht's weiter mit den French Open und dem Handballspiel in Eisenach in der Bundesliga. Dort sind ja die Füchse zu Gast im Thüringischen und wir haben noch Sebastian Lange im Gespräch, den Sportgeschäftsführer von Bundesliga-Aufsteiger SC Paderborn. Und wir wollen auch mal herausfinden, warum der VfL Wolfsburg in der 2. Liga verschwunden ist.

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1: Um 21.30 Uhr mit Bernd Milde. Bombendrohungen haben am Abend für stundenlange Sperrungen der Hauptbahnhöfe in Chemnitz und Zwickau gesorgt. Wie die Bundespolizei dem MDR bestätigte, wurden beide Gebäude geräumt und mit Sprengstoffspürhunden durchsucht. Bislang sei aber nichts Verdächtiges gefunden worden. Der Chemnitzer Bahnhof wurde inzwischen wieder freigegeben. Wegen der Sperrungen kam es zu großen Behinderungen im regionalen Zugverkehr. Die Deutsche Bahn meldete Schienenersatzverkehr, Teilausfälle und große Verspätungen. Bundespräsident Frank-Walter Steinmeier hat zu einem langen Atem im Kampf für die Demokratie aufgerufen. Bei einer Rede im Hambacher Schloss sagte Steinmeier, die Erringung von Freiheit in Deutschland sei keine geradlinige Erfolgsgeschichte gewesen, sondern voller Rückschläge. Heute würden diese Errungenschaften wieder durch autoritäre Tendenzen bedroht. Dagegen könnten sich die Demokraten aber mit ihrer Stimme wehren. Steinmeier sprach bei der Verleihung des Hambacher Freiheitspreises an den früheren polnischen Justizminister Adam Bodnar. Die Stadt Solingen hat der Opfer des rechtsextremistischen Brandanschlags vor 33 Jahren gedacht. Oberbürgermeister Daniel Flemm erklärte am Mahnmal, die Brandnacht habe eine Narbe hinterlassen, die Teil der gemeinsamen Geschichte geworden sei. Sie mahne, wohin Ausgrenzung und Hass führen könnten. Man müsse wachsam bleiben, damit sich so etwas nie wiederhole. Bei dem Anschlag in der nordrhein-westfälischen Stadt waren 1993 5 Frauen und Mädchen einer türkischstämmigen Familie getötet worden. Es war die schwerste ausländerfeindliche Gewalttat der deutschen Nachkriegsgeschichte. In Dresden ist erneut Streit um die öffentlichen Springbrunnen und Wasserspiele entbrannt. Der frühere FDP-Landeschef und jetzige Stadtrat Holger Zastrow protestierte gegen die geplante Einsparungen und eine Verkürzung der Saison. Er forderte Oberbürgermeister Dirk Hilbert auf, die Brunnen zur Chefsache zu machen. Umweltbürgermeisterin Eva Jenigen müsse die Zuständigkeit dafür entzogen werden. Die Grünen-Politikerin will aus Kostengründen viele Wasserspiele trocken lassen. In Laos ist der erste eingeschlossene Goldsucher aus einer überfluteten Höhle befreit worden. Nach Angaben von Rettungskräften konnte der Mann aus dem engen Stollen herausgeholt werden, nachdem dort tagelang Wasser abgepumpt worden war. Die anderen 4 Eingeschlossenen sollen nun nach und nach geborgen werden. Die Gruppe saß seit 10 Tagen in der alten Mine fest. Das waren die Nachrichten. Das Wetter. In der Nacht gebietsweise kräftige Schauer und Gewitter, Tiefstwerte 17 bis 13 Grad. Morgen über Sachsen und Thüringen abziehende Schauer und Gewitter, dahinter von Norden her Aufheiterungen, später aber erneut Schauer oder Gewitter, Höchstwerte 23 bis 27 Grad. Am Sonntag teils heiter, später wieder Schauer oder Gewitter. Die Zeit, es ist 21.33 Uhr.
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2: Bis 22 Uhr mit Thomas Kroh am Mikrofon. Schön, dass Sie weiter dabei sind. Der SC Paderborn in der Fußball-Bundesliga und Wolfsburg ist abgestiegen. Das gleich 2 Themen, aber vorher schauen wir auf die laufenden Spiele und Matches. Einmal im Handball und einmal im Tennis. Nikolaus Hillmann bei der Bundesliga-Partie der Füchse Berlin in Eisenach. Nick, und da wechselt sich das immer ab mit der Lautstärke. Das heißt, die Gastgeber Eisenach, die geben sich nicht auf.
3: Nein, überhaupt nicht. Es sind noch 1,5 Minuten zu spielen hier vor gut 3000 Zuschauern in Eisenach und die Gastgeber, also der thüringische Sportverein, liegt nur knapp hinten. 37 zu 39 gegen die Füchse. Die Berliner haben allerdings den Ball und die haben Matthias Gitzel. Der zieht seinen 12. Treffer und damit wieder 3 Tore Vorsprung für die Füchse aus Berlin. Andersrum gesagt 40 zu 37 und jetzt gibt es noch eine gelbe Karte gegen die Berliner Bank, weiß ich wohl, Nikolai Krikau ein bisschen zu laut und zu sehr beschwert hat und das gefällt den Schiedsrichter nicht und damit wollen sie ihn ein bisschen ermahnen, doch etwas ruhiger zu bleiben in seiner Coaching-Zone. Auf jeden Fall hat Eisenach den Ball und auf jeden Fall könnte Eisenach wieder auf 2 Tore herankommen, wenn die nicht so viele leichte technische Fehler, Abspielfehler gemacht hätten, dann hätte es hier vielleicht sogar so sein können, dass es momentan unentschieden steht. Also dann hätte man die Füchse noch ein bisschen mehr in Bedrängnis bringen können. Aber die Berliner haben schon selber dafür gesorgt, dass das hier bislang eine knappe Angelegenheit ist, weil sie auch zu fahrig waren, vor allen Dingen in der zweiten Hälfte schlecht verteidigt haben. So fast 10 Minuten lang gab es keine Torwartparade, gab es keine guten Defensivaktionen. Jetzt der Treffer für Eisenach zum 38:40, 30 Sekunden vor dem Ende. Das klingt so, als sollte das Spiel eigentlich durch sein, aber in 30 Sekunden kann noch einiges passieren. Und jetzt offene Deckung der Eisenacher über das gesamte Feld. Matthias Gitzel hat den Ball, hat sich da so ein bisschen in der Ecke versteckt, um die Zeit, um die Uhr runterlaufen zu lassen. Versucht es jetzt alleine, hat natürlich Platz und da kann er sich im 1 gegen 1 normalerweise gut durchsetzen. Ist gefoult worden, Uhr wird angehalten. 7 Sekunden sind es noch in der Halle, in der Werner-Assmann-Halle zu Eisenach. 40:38, die Führung für die Füchse und sie haben den Ball. Da sollte normalerweise jetzt nichts mehr passieren. Spiel ist immer noch unterbrochen. Matthias Gitzel mit 12 Toren, das kann ich schon mal sagen. Bester Werfer der Partie, aber mir hat imponiert, wie sich Eisenach hier verkauft hat und den Füchsen das Leben extrem schwer gemacht hat. Das war kein Abend der Torhüter hier, auf beiden Seiten nicht. Deswegen so viele Treffer, 40:38 sind 78 Tore, hat man auch nicht so oft im Handball. Jetzt läuft die Uhr runter, die letzten Sekunden, jetzt ist das Spiel vorbei und die Füchse erzielen noch einen Treffer. 41:38 gewinnt Berlin in Eisenach.
2: Gut, dahinter können wir einen Haken machen und die Kollegen vom Fernsehen, die aus Paris von den French Open berichten, die haben eben gerade die Preisgelder eingeblendet, die die beiden Kontrahenten, die jetzt gleich loslegen, bislang gewonnen haben. Guido Ringel, rund 63 Millionen US-Dollar standen dabei. Alexander Zverev, respektabel für einen Tennisspieler, der noch kein Grand-Slam-Turnier gewonnen hat.
4: Du wirst neidisch, ich merk's. Aber ich verstehe das. Natürlich schlottern einem da so ein bisschen die Knie bei diesen Summen. Aber so ist das Tennis-Business und das Tennis-Leben. Da müssen wir jetzt gar nicht neidisch sein. Da tut ja auch ein bisschen was dazu. Das Geld ist nicht vom Himmel gefallen, aber es soll eben noch mehr werden. Nicht nur mit dem Geld, sondern eben auch mit dem Grand-Slam-Titel. Und deswegen schlägt er sich jetzt gerade ein für sein Match gegen Quentin Alice. Heute Abend der Franzose, der Gegner. Der Center Court ist prall gefüllt. Alle hoffen auf ein spektakuläres Match. Natürlich drücken die meisten dem Franzosen, ihrem Landsmann, die Daumen. Ich glaube aber, dass Zverev hier in Ruhe und sachlich das Ding in 3 Sätzen nach Hause bringt. Aber das ist nur so eine Ahnung.
2: 2014, 2019, 2026. Aller guten Dinge sind 3, jedenfalls für den SC Paderborn. 3 Aufstiege in die Fußball-Bundesliga innerhalb von 12 Jahren. Aber dieses Mal sind die Ostwestfalen gekommen, um zu bleiben und nicht wie zuvor, um gleich wieder abzusteigen. Dafür bedarf es einer konkurrenzfähigen Mannschaft und für die ist maßgeblich Sportgeschäftsführer Sebastian Lange verantwortlich. Guten Abend, Herr Lange.
5: Schönen guten Abend, hallo.
2: Ja, als erstes Glückwunsch zum Aufstieg und die Frage, ist der Partymarathon zu Ende?
5: Ja, wir sind ja mittlerweile am Freitag nach Montag, dem Rückspiel dann. Wir haben schon viel gefeiert, ja, aber wir sind auch aktuell alle wieder hier im Arbeitsmodus beim SC Paderborn.
2: Immerhin, Ihr Routinier Sven Michel, der hat ja gesagt, notfalls werde er Trainer Kettemann ins Krankenhaus bringen, wenn dieser schlapp mache. Ich hoffe, Sie müssen sich nicht nach einem neuen Chefcoach umsehen.
5: Ja, es waren schon ein paar intensive Stunden nach dem Spiel in der Stadt am Rathaus. Hat sehr, sehr viel Spaß gemacht, aber allen geht es wirklich sehr, sehr gut und es hat Spaß gemacht.
2: Sie sind gebürtiger Paderborner. Was bedeutet es den Menschen in Ihrer Stadt, dass der SC wieder in der Bundesliga spielt?
5: Also das ist mir dann auch als Paderborner in den ganzen letzten 4 Wochen nochmal bewusst geworden in dem Saisonfinale, was sich ja dann auch zugespitzt hat bis in die Relegation und dann auch über 6 Halbzeiten anstatt 4 einfach ein unbeschreibliches Gefühl. Und auf diesem ganzen Weg in den letzten Wochen, wie viel Zuneigung, Anerkennung wir erhalten haben und dann mit diesem Aufstieg einfach alle Menschen, alle Fans in der Stadt einfach glücklich gemacht haben. Und es war dann wirklich ein so emotionaler Moment am Montag, der sich dann ja komplett entladen hat nach diesem Saisonendspurt.
2: Und zumindest einen Fan hat der SC Paderborn auch in Berlin, ob Sie es glauben oder nicht. Ich war heute zufällig in der Kantine Mittagessen und da traf ich einen Kollegen und der war happy, glücklich. Er ist nämlich Paderborner und hat sich gefreut über den Aufstieg des SC. An den ersten beiden Aufstiegen, Herr Lange, waren Sie nicht beteiligt, aber ich kann mir vorstellen, dass Sie daran interessiert sind zu erfahren, warum dann 2015 und 2020 jeweils der Postwendeabstieg erfolgte. Auch aus Fehlern anderer kann man ja lernen. Inwiefern haben Sie sich da schon schlau gemacht?
5: Ja, für uns als SC Paderborn ist selbst in der zweiten Bundesliga jedes Spiel, das wir dort bestreiten dürfen, ein Highlight. Jede Woche gegen große Vereine mithalten zu dürfen, und genauso ist es ja in der ersten Bundesliga. Wir sind da, das ist uns bewusst, wahrscheinlich der kleinste Club. Das heißt, Woche für Woche erwartet uns einfach eine riesige Aufgabe, die wir zu bewältigen haben. Wir gehen aber mit viel Mut rein, auch mit Stolz, dass wir das erreicht haben, und wollen dann, nachdem wir diesen Traum möglich gemacht haben, mit dem Aufstieg da natürlich alles in die Waagschale werfen, dann den nächsten Traum wahr werden zu lassen. Und das heißt dann im dritten Versuch, dann die Klasse zu halten.
2: Ich glaube, der kleinste Club sind Sie nicht, Herr Lange, denn die SV Elversberg ist, glaube ich, noch ein Müh kleiner. Sie haben gesagt, Sie würden einige ernste Vertragsgespräche führen, dabei wohl aber auch ein bisschen gelächelt, um den erneuten Abstieg zu verhindern. Was haben Sie damit gemeint?
5: Ja, wir werden mit jedem Spieler Gespräche führen, einen aktuellen Stand einmal eruieren, was wir vorhaben, wie wir ihn weiterentwickeln können. Und es kann auch sein, dass der eine oder andere vielleicht nochmal verliehen werden muss, weil er einfach mehr Spielpraxis braucht, die wir dann auf diesem Level einfach nicht gewähren können.
2: Wie wollen Sie den Kader verändern? Heute habe ich schon mitbekommen, Sie haben Clemens Lippmann von 1860 München unter Vertrag genommen, Calvin Brackelmann hingegen, der wechselt zum FC Augsburg. Wie wird das in den nächsten Wochen laufen? Wo setzen Sie die Schwerpunkte?
5: Ja, die Kaderplanung läuft auf Hochtouren. Zu den Verpflichtungen, die wir bereits getätigt haben, wollen wir 3 bis 5 weitere Spieler holen. Das betrifft alle Mannschaftsteile, und alle Spieler sollen absolute Top-Verstärkung sein, in Tor angefangen übers Mittelfeld bis in den Sturm.
2: Wie viele Spielerberater haben sich schon gemeldet seit Montag?
5: Ja, das sind unzählige, aber auch nur, nicht nur bei mir. Über jeden Kanal werden Spieler angeboten, in den Gremien, Geschäftsführungen, auf der sportlichen Ebene bis zum Trainer. Das ist etwas ganz Normales, wobei letzten Endes wir schon unsere Spielerkandidaten irgendwo auch haben, die wir als potenzielle Verpflichtung sehen.
2: Seit dem Aufstieg der Spielvereinigung Greuther Fürth 2012 erleben wir das in Deutschland inzwischen regelmäßig, dass die in Anführungszeichen Kleinen mit Macht in die Bundesliga drängen. Paderborn 3-mal, Heidenheim, Elversberg. Und ich frage jeden Manager, jeden Trainer aus diesen Clubs, wie solche kleinen Vereine gegen die Großen anstinken können. Was sagen Sie?
5: Ja, Fußball ist ein Spiel 11 gegen 11, das wissen wir alle. Und das macht ja auch den Sport aus, dass es sehr, sehr reizvoll ist. Und es fressen nicht immer nur die Großen, die Kleinen, sondern auch manchmal die Schnellen, die Langsamen. Und genauso hat ja jeder Standort seine Vor- und Nachteile. Und es ist für uns immer wichtig zu wissen, was wir gut können, worin wir gut sind, um einfach die Wahrscheinlichkeit auf Erfolg hochzuhalten. Und das hat uns dann in dieser Saison dahin geführt, dass wir aufgestiegen sind.
2: Um in der Bundesliga zu bleiben, Herr Lange, wird es eines verschworenen Haufens bedürfen. Inwieweit ist es von Vorteil, dass Sie fast ausschließlich deutsche Spieler unter Vertrag haben? Ich war ganz erstaunt, als ich mir die Mannschaft angesehen habe. Ist das zufällig passiert oder steckt ein System dahinter?
5: Das ist schon unsere strategische Ausrichtung. Wir schließen nicht aus, dass auch Spieler aus dem Ausland zu uns kommen. Es ist aber dann vor allen Dingen, wenn man wirtschaftlich eher im Nachteil ist, umso wichtiger darauf zu schauen, die Gruppe einfach passt, dass die Mannschaft eine Einheit ist, genauso mit dem Team dahinter, weil es ist ein Teamsport, und die Sprache ist unser wichtigstes Kommunikationsmittel, sodass wir da in den letzten Jahren ganz bewusst die Mannschaft so aufgebaut haben. Wobei, wie gesagt, ich auch nicht ausschließen möchte, dass sich das vielleicht mal auf der einen oder anderen Position verändern wird.
2: Und der eine oder andere, der wird sich daran erinnern, dass Ihr Stadion nur bis 20 Uhr betrieben werden durfte. Wie ist da der aktuelle Stand? Wird es auch in der Bundesliga in der kommenden Saison keine Freitagsspiele in Paderborn geben?
5: Wir durften ja jetzt das Relegationsspiel auch um 20.30 Uhr im Stadion austragen, allerdings nur mit einer Sondergenehmigung, weil es ein Ereignis mit überregionaler Bedeutung gewesen ist. In der ersten Bundesliga können wir das Freitagsabendspiel zu Hause nicht bestreiten, aber das 18.30-Spiel am Samstag. Das heißt, wir sind dann nur bei dem 20.30-Termin am Freitag eingeschränkt.
2: Vielen Dank für das Gespräch. Ich wünsche Ihnen ein glückliches Händchen beim Zusammenstellen der neuen Mannschaft. Und dann habe ich noch eine Frage zum Schluss. Sie sind im Jahr 2000, da waren Sie 13 Jahre alt, gewechselt. Und zwar von der DJK Mastbruch in die Jugend des SC Paderborn. Was verbirgt sich hinter, das habe ich mich die ganze Zeit gefragt, hinter DJK Mastbruch?
5: Es war schon im Jahr 1999, bin dann eingetreten hier in den Verein. Und die DJK Mastbruch liegt in Schloss Neuhaus, ein Stadtteil von Paderborn, also recht zentral hier. Und da habe ich die ersten Jahre in der Jugend verbracht und habe das Fußballspielen gelernt.
2: Schön, dass wir auch noch das Geheimnis um die DJK Mastbruch lüften konnten. Sebastian Lange, der Sportgeschäftsführer des SC Paderborn, Ihnen noch einen schönen Abend. Danke für das Gespräch.
5: Gleichfalls. Danke auch von mir. Bis dahin. Tschüss.
2: Und zum VfL Wolfsburg kommen wir gleich. Jetzt aber Bühne frei für Alexander Zverev, der die wohl größte Chance in seiner Karriere hat, Guido Ringel in Paris bei den French Open einen Grand Slam Titel zu erringen. Wie schwer lastet dieser Druck auf ihm? Welchen Eindruck hinterlässt der Hamburger?
4: In diesen ersten 4 Minuten einen unbeschwerten, und ich glaube auch, dass ihn nichts mehr aus der Ruhe bringen kann. Er ist mit sich selbst im Reinen, er weiß, was er kann, was er nicht kann, das ist relativ wenig. Er hat ja die, muss man jetzt sagen, weise Entscheidung getroffen, in Hamburg nicht zu spielen, sich eher behandeln zu lassen, seinen Rücken zu schonen. Das alles macht sich jetzt hier auch körperlich bemerkbar. Er ist topfit, fitter als manch anderer. Ich erinnere nur an den Zusammenbruch gestern von Jannik Sinner. Und er hat hier jetzt erstmal gleich ein Ausrufezeichen gesetzt im Auftakt gegen Quentin Alice, hat dem Franzosen gleich mal den Aufschlag abgenommen. Und liegt jetzt bei eigenem Aufschlag 30-15 vorn. Es läuft alles gut, es läuft alles rund. Quentin Alice, bei wirklich allem Respekt, aber die Nummer 90 mit seinen 29 Jahren ist keiner, der Zverev hier ernsthaft in Gefahr bringen kann, wenn der Hamburger annähernd die Form erreicht, die er zu leisten imstande ist. Und das ist ja verdammt viel, denn er ist nicht nur die Nummer 3 der Welt, sondern die Nummer 2 der Selbstliste und vor allem mittlerweile der am höchsten gesetzte hier noch Verbliebene in diesem Turnier. Und ich wiederhole das, ich habe das ja den Tag über schon so oft gesagt, alle, aber wirklich alle Türen stehen ihm offen. Und ich kann mir nicht vorstellen, dass der nochmal stolpert. Und Quentin Alice wird sicherlich nicht die Hürde sein, die er reißt. Also deswegen, wer dem deutschen Tennis die Daumen drücken will, der ist jetzt dieser Tage gut beraten.
2: Ein verdienter Abstieg, und damit sind wir wieder beim Fußball. Ein verdienter Abstieg hieß es unisono, nachdem der VfL Wolfsburg am Pfingstmontag in der Relegation am Zweitligisten Paderborn gescheitert war. Aber wie geht's jetzt weiter mit dem deutschen Meister von 2009 und Pokalsieger von 2015? Darüber spreche ich jetzt mit NDR-Reporter Christopher Klein, der in den beiden Relegationsspielen dabei war. Guten Abend.
6: Guten Abend, Grüße nach Berlin.
2: Christoph, warum war es ein verdienter Abstieg?
6: Na, wenn wir nur auf die Relegation gucken, müssen wir sagen, der VfL hat es nicht geschafft, seine individuell ja deutlich höhere Qualität gegen den Außenseiter Paderborn auszuspielen. Vor allem im Hinspiel vor eigenen Fans, da hätte man mit einem Sieg vorlegen müssen. Das Rückspiel, klar, früher Platzverweis nach 1:0 Führung. Aber selbst da kann man sich fragen, ob nicht 10 Wolfsburger, die eigentlich für den Europapokal zusammengestellt wurden, es schaffen sollten, trotzdem sich gegen einen Zweitligisten zumindest irgendwie ins Elfmeterschießen zu retten. Und die gesamte Saison betrachtend, der VfL hat zu selten abgerufen, was er eigentlich kann, was jeder einzelne Spieler können sollte, hat noch viel seltener als echte Mannschaft funktioniert. Es gab viel zu viel Unruhe im Club durch Trainerwechsel, Wechsel im Management, zum Teil Disziplinlosigkeiten bei einzelnen Spielern. Also absolut unterm Strich ein verdienter Abstieg, der auch deswegen ja so besonders ist, weil der VfL durch VW große finanzielle Möglichkeiten hat. Man spricht ja auch vom wertvollsten Absteiger, den die Bundesliga je hatte.
2: Nun kommt dieser Abstieg ja auch nicht völlig aus der Kalten, aus dem Nichts. Der sportliche Niedergang erstreckt sich ja nun schon über viele, viele Jahre. Wer trägt dafür die Verantwortung?
6: Ja, wie immer im Fußball würde ich sagen, der Misserfolg kann jetzt nicht an einer einzelnen Person festgemacht werden. Ich finde aber, es gibt so eine Art roten Faden in der jüngeren Wolfsburger Bundesliga-Geschichte. Nämlich immer dann, wenn der sportliche Erfolg da war. Die Meisterschaft ist angesprochen worden, der Pokalsieg. Es gab den Sprung in die Champions League 2021. Dann wurde aus der jeweiligen sportlichen Führung und von VW der Eindruck nach außen getragen, dieses Niveau sei jetzt dauerhaft der Anspruch. Und an diesem selbstgesetzten Anspruch ist der VfL durch viele Fehlentscheidungen beim Führungspersonal oder bei Spielern immer wieder an sich selbst quasi gescheitert. Viele Spieler wurden ja auch mit der Prämisse nach Wolfsburg geholt. Hier ist internationaler Wettbewerb drin. Und nicht jeder hat sich natürlich dann, als es immer schlechter und schlechter lief, komplett in den Dienst der Mannschaft gestellt. Nicht alle Spieler waren geeignet für den Abstiegskampf. Und letztlich gab es eine Abwärtsspirale, die nicht mehr gestoppt werden konnte.
2: Das sind die gravierendsten Fehler gewesen?
6: Das sind aus meiner Sicht jetzt sozusagen on the long run gesehen die gravierendsten Fehler. Wenn wir ein bisschen kurzfristiger gucken, dann müssen wir, glaube ich, schon über die Person Peter Christiansen sprechen, ehemaliger Sportgeschäftsführer. Seit Sommer 2024 war der Däne beim VfL, hatte sehr große Pläne im Gepäck. Die beiden Kader, für die er dann aber letztlich in den zurückliegenden Saisons verantwortlich war, die für den Europapokal zusammengestellt wurden, die haben überhaupt nicht zueinander gepasst. Auch die Trainerentscheidungen führten nicht zum Erfolg. Da waren es ja zwei Bundesliga Neulinge, die es versuchen sollten. Erst der Niederländer Paul Simonis, dann das Trainer-Eigengewächs Daniel Bauer. Beide sehr sympathisch, eloquent, mit viel Energie dabei. Aber es hat auf dem Platz einfach nicht funktioniert. Und dann muss man dem Wolfsburger Aufsichtsrat auch ankreiden, dass der sehr spät erst reagiert hat. Christiansen durfte bis März beim VfL bleiben. Da war der Abstieg längst realistisch. Und im Saisonendspurt war dann eben nur noch die Relegation zu erreichen.
2: Was muss deiner Meinung nach jetzt passieren, um den VfL wieder flott zu kriegen?
6: Ich glaube, das Wichtigste ist, dass der VfL schnell wieder komplett handlungsfähig wird. Sprich, erstmal braucht es einen neuen Sportgeschäftsführer. Die Position wurde ja in den letzten Monaten interimsweise nur besetzt. Und dann muss dieser neue Geschäftsführer zusammen mit Sportdirektor Pirmin Schwegler einen neuen Trainer aussuchen. Aktueller Stand der Gerüchteküche ist ja, dass Dieter Hecking vom Trainer zum Geschäftsführer werden könnte. Nach Medienberichten könnte das nächste Woche dann schon mit einer offiziellen Vorstellung sozusagen soweit sein. Bei den neuen Trainernamen, klar, gibt es auch schon einiges, was in den Medien zitiert wird. Alexander Blessin fällt da als Name, Marcel Rapp oder Christian Eichner. Und parallel dazu wird natürlich der Umbruch in der Mannschaft vollzogen. 9 Spieler wurden schon offiziell verabschiedet. Dabei wird es nicht bleiben.
2: Sollte Hecking tatsächlich als Sportchef installiert werden, würde das bestätigen, was gerüchteweise kolportiert wird, dass er nämlich nicht als Teil der Probleme gesehen wird in Wolfsburg. Warum nicht?
6: Na, für mich ist er, wenn überhaupt, eben nur ein kleiner Teil des Problems. Ja, er hat sein Ziel, in der Bundesliga zu bleiben, nicht erreicht. Aber er hat aus meiner Perspektive den Glaube, den Klassenerhalt überhaupt noch schaffen zu können, erst zurückgebracht in den Club. Als er Anfang März kam, war Wolfsburg 17. 4 Punkte Rückstand zum Relegationsrang. Die Mannschaft am Boden, das Umfeld, ich sag mal, unruhig bis panisch. Da hat er schon einige Sachen richtig gemacht. Er kennt den VfL eben auch sehr gut. Er ist ja der Pokalsiegertrainer von 2015. Auch bei VW ist er sehr geschätzt und respektiert, was an diesem Standort immer dazugehört. Und er hat in Nürnberg auch schon mal den sportlichen Bereich verantwortet, kennt also diese Position. Trotzdem müssen wir natürlich sagen, auch an ihm klebt der Makel des Abstiegs.
2: Du hast darüber gesprochen, dass sich da Panik ausgebreitet habe in den vergangenen Monaten. Damit sind wir auch beim Eigentümer VW, der ja selbst in großen Schwierigkeiten steckt. Wie verhält der sich zum Verein?
6: Na, der Konzern, dessen 100%ige Tochter der VfL Wolfsburg ja ist, hat sich schon vor einigen Wochen ganz klar positioniert. Sebastian Rudolph, Aufsichtsratsvorsitzender beim VfL und Leiter Konzernkommunikation bei der VW AG, hat gesagt, es gebe ligaunabhängig finanzielle Stabilität, die sei zugesichert. Auch in schwierigen Zeiten sei der Autobauer ein sicherer Rückhalt, wie das in solchen Pressemitteilungen dann immer formuliert wird. Und er sprach auch davon, dass der VfL trotz allem positive Schlaglichter für die Stadt und den Konzern setze, denn das gehört auch dazu. Der VW-Konzern unterstützt auch die deutlich erfolgreicheren Frauen des VfL und die Jugend. Also VW bleibt an Bord. Konkrete Zahlen gab es wie immer nicht. In der ersten Liga sollen es ja geschätzte 80 Millionen pro Saison sein. In der zweiten Liga kursiert jetzt medial die Summe von 55 Millionen. Damit wäre Wolfsburg wohl der Budget-Tabellenführer der zweiten Liga. Und allein schon deshalb muss der direkte Wiederaufstieg das logische Ziel sein.
2: Christopher, die Frage, die ich mir seit langem stelle, wenn ich über den VfL Wolfsburg nachdenke, Hat dieser Verein überhaupt eine Zukunft in der Bundesliga? Oder ist der dann wirklich, wir haben es ja in dieser Saison gesehen, wenn es nicht läuft, so unattraktiv, dass die Profis, die dann unter Vertrag stehen, sagen, also richtig Lust habe ich nicht.
6: Das ist zumindest eine große Herausforderung jetzt für alle Beteiligten beim Neuaufbau des Kaders für die Saison 26-27. Denn genau daran hat es auch gekrankt in den vergangenen Jahren, dass es immer wieder viele, viele Spieler gab, für die Wolfsburg eine Durchgangsstation war, bei der sich gutes Geld verdienen ließ. Die Identifikation mit dem Verein, mit der Stadt, mit den Fans, das war immer nicht ganz so ideal bei vielen. Es gibt die Ausnahmen, Maximilian Arnold, Yannick Gerhardt, den einen oder anderen mehr. Aber das ist sicherlich eine große Herausforderung. Ich glaube trotzdem, um die Frage konkret zu beantworten, dass der VfL Wolfsburg eine Zukunft in der Bundesliga hat. Einmal wirtschaftlich durch den VW-Konzern und dann müssen wir bei aller Häme, die der VfL aus Fußball Deutschland gerade nach dem Abstieg bekommt, auch sagen, dass zumindest in Stadt und Region, das hat man jetzt beim Mitfiebern während der Relegationsspiele gesehen, da gibt es schon viele, viele Menschen, vielleicht mehr als der ein oder andere denkt im Rest des Landes, der oder die den VfL Wolfsburg sozusagen im Herzen tragen. Das ist schon so.
2: Die wahren Freunde erkennt man erst in der Not. Das war NDR-Reporter Christopher Klein über den VfL Wolfsburg nach dem Abstieg aus der Bundesliga. Einen schönen Abend noch.
6: Danke, viele Grüße.
2: Vor einigen Tagen haben englische Medien berichtet, der FC Bayern München wolle Anthony Gordon von Newcastle United kaufen und sei sich mit dem Stürmer auch schon einig. Da sei alles in Sack und Tüten. Dann plötzlich, nein, der FC Barcelona habe sich eingeschaltet und soeben meldet der Sportinformationsdienst, ja, der FC Barcelona hat Anthony Gordon verpflichtet für eine Ablösesumme in Höhe von 80 Millionen Euro. Da müssen die Bayern weitersuchen nach einer Verstärkung für ihren Angriff. Und wir schalten jetzt nochmal hier bei Sportschau Live ein letztes Mal zu den French Open nach Paris. Furioser Start von Alexander Zverev in das Drittrundenmatch. Das haben wir gehört von Guido Ringel. Wie ist es danach weitergegangen?
4: Ja, der Start ist verpufft. Gerade eben hat nämlich Quentin Alice das Kunststück fertiggebracht, Alexander Zverev das Aufschlagspiel wegzunehmen. Es steht also 2-2 und Kunststück deswegen, weil Zverev ja ein ausnehmend guter Aufschläger ist. Also im Match davor waren es, glaube ich, 19 Asse, fast jeder erste Aufschlag drin. Das ist jetzt heute bislang erstmal in diesen ersten 15 Minuten nicht der Fall, kann aber noch kommen. Also ich glaube noch immer, dass der Favorit Zverev hier sich nicht aus der Bahn werfen lässt. Man hat ebenso bei den letzten zwei Ballwechseln gemerkt, zu welchen außergewöhnlichen Leistungen das französische Publikum in der Lage ist. Hier spielt ein Franzose in Paris. Man kennt das vielleicht noch ein bisschen von den Olympischen Spielen von vor zwei Jahren. Das ist mit Inbrunst vorgetragene Unterstützung der eigenen Landsleute und eben teilweise auch darüber hinaus. Viele sprechen davon, dass das wirklich unfair ist teilweise. Aber das muss Alexander Zverev wegdrücken, ausblenden. Er muss bei sich bleiben und das kann er. Er ist erfahren genug, 29 Jahre alt, schon ewig dabei. Großartige Erfolge. Ja, ja, wir alle wissen, das mit dem Grand-Slam-Titel hat eben noch nicht so hingehauen. Aber ich bleibe dabei, hier in diesem Jahr in Paris 2026 fällt die Hürde, der schafft das. Weil einfach, wenn man aufs Tableau schaut, keiner mehr da ist, der ihm vom Namen her ernsthaft gefährden könnte. Das ist ja immer so eine Angelegenheit, das weiß man nie genau vorher. Es kann oft anders kommen, als man denkt, aber ich traue es ihm halt einfach zu.
2: Guido Ringel von den French Open, wie das Ganze ausgegangen ist, das erfahren Sie dann in der ARD-Infonacht bei den Kollegen aus Hamburg. Die sind nämlich gleich an der Reihe. Und ich habe noch Folgendes von Cristiano Ronaldo. Der steht ja vor seiner 6. WM-Teilnahme mit Portugal. Für Nationaltrainer Roberto Martinez ist eine 7. nicht ausgeschlossen. Daran sollte niemand zweifeln. Er habe es sich verdient, antwortete der Spanier in einem Radiointerview auf die Frage, ob er sich dies vorstellen könne, bei Beginn der Weltmeisterschaft 2030, die auch in Portugal ausgetragen wird, wäre Ronaldo 45 Jahre alt. Das war's, Sportschau Live aus Berlin mit Thomas Kroh am Mikrofon. Ich danke Ihnen für Ihr Interesse, wünsche Ihnen ein schönes Wochenende und wie gesagt, jetzt die ARD-Infonacht aus Hamburg.

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1: Um 22 Uhr mit Emily Seidel. Bundespräsident Steinmeier hat die Menschen dazu aufgerufen, sich für die Demokratie einzusetzen und sich autoritären Tendenzen entgegenzustellen. Steinmeier äußerte sich im traditionsreichen Hambacher Schloss, wo im Jahr 1832 zehntausende Menschen Freiheit und Bürgerrechte eingefordert hatten. Aus der Nachrichtenredaktion Pascal Küpper.
2: Im Hambacher Schloss ist der Freiheitspreis an den polnischen Verfassungsrechtler Bodnar verliehen worden. Steinmeier hat ihn als leidenschaftlichen Kämpfer für Menschenrechte gelobt. Der Bundespräsident hat zugleich davor gewarnt, dass autoritäre Tendenzen sich weltweit ausbreiten. Damit sind Medien, Kultureinrichtungen und auch die Justiz unter Druck. Aber demokratische Gesellschaften können sich ihm zufolge dagegen wehren. Steinmeier hat sich außerdem gegen Versuche gestellt, die Nationalfarben politisch zu vereinnahmen. Schwarz-Rot-Gold, das stehe unter anderem für Freiheit und Völkerverständigung. Und das lasse man sich nicht von denen nehmen, die Demokratie verachten.
1: Ex-Verkehrsminister Scheuer soll wegen einer mutmaßlichen Falschaussage vor Gericht. Das Landgericht Berlin hat die Anklage gegen den CSU-Politiker zugelassen. Es geht um die gescheiterte Pkw-Maut. Die Berliner Staatsanwaltschaft wirft Scheuer vor, im Mautuntersuchungsausschuss des Bundestages gelogen zu haben. Scheuer weist den Vorwurf zurück. Die Pkw-Maut war im Juni 2019 vom Europäischen Gerichtshof als rechtswidrig gestoppt worden. In der Kritik stand vor allem, dass Scheuer schon Verträge mit Betreibern abgeschlossen hatte, bevor Rechtssicherheit beim EuGH bestand. Der Iran hat Darstellungen der US-Regierung widersprochen, wonach beide Seiten zentrale Punkte für eine verlängerte Waffenruhe ausgehandelt hätten. Die iranische Nachrichtenagentur Fars, die den Revolutionsgarden nahesteht, spricht von einer Mischung aus Wahrheit und Lüge, die das Weiße Haus verbreite. Zwar seien Fortschritte erzielt worden, mehrere von den USA genannte Punkte seien aber falsch, etwa die Behauptung, dass der Iran die Straße von Hormus wieder öffne, ohne Geld zu verlangen. In Teilen Nordrhein-Westfalens und Niedersachsens haben heftiger Regen und Sturm zu Problemen geführt. Allein rund um Münster zählte die Feuerwehr hunderte Einsätze, etwa wegen umgestürzter Bäume oder vollgelaufener Keller. Außerdem musste nach WDR-Angaben ein Open-Air-Konzert abgebrochen werden. Auch im Südwesten Niedersachsens sorgte das Unwetter für Probleme auf den Straßen, etwa auf der A1 oder der A30. Das waren die Nachrichten. Das Wetter in Deutschland. In der Nacht vom Norden und Westen auf die mittleren Landesteile und den Osten übergreifende Schauer und teils kräftige Gewitter, Tiefstwerte 18 bis 8 Grad. Morgen gebietsweise Schauer und teils kräftige Gewitter, vereinzelt unwetterartig. In der Nordhälfte meist trocken, maximal 18 bis 33 Grad und Sonntag dann 17 bis 29 Grad. Es ist 22.03 Uhr.
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3: Vorsicht bitte in Niedersachsen, in Bremen und in den nördlichen Teilen von Nordrhein-Westfalen. Dort kann es auf den Straßen zu Aquaplaning und Sichtbehinderung durch starken Regen kommen. A1, Hamburg Richtung Bremen, zwischen Harburg und Maschener Kreuz 7 Kilometer Stau. Die A3 Oberhausen-Arnheim ist zwischen Emmerich-Ost und Beek in den Niederlanden wegen Bauarbeiten bis Montagmorgen gesperrt. Dort werden zwei Brücken abgerissen. A3 Oberhausen Richtung Köln zwischen Kreuz Hilden und Dreieck Langenfeld 3 Kilometer stockend. Die A4 Dresden Richtung Frankfurt ist zwischen Nora und Erfurt-Fieselbach nach einem Unfall gesperrt. A5 Basel Richtung Karlsruhe zwischen Lahr und Appenweier 1 Kilometer Stau. Wegen einer Fahrbahnerneuerung ist dort nur eine Spur frei. A30 Rheine Richtung Osnabrück zwischen Hörstel und Ibbenbüren 3 Kilometer Stau. A44 Dortmund Richtung Kassel zwischen Büren und Lichtenau 5 Kilometer stockend. Die A63 Mainz Richtung Kaiserslautern ist zwischen Göllheim und Winnweiler wegen einer Fahrbahnerneuerung bis Sonntag 22 Uhr gesperrt. Die A66 Wiesbaden Richtung Frankfurt ist zwischen Schiersteiner Kreuz und Wiesbaden-Biebrich wegen einer Baustelle bis Montag 5 Uhr gesperrt. Es gibt ja eine Umleitung, sie führt über die A643 und die A60. Und die A480 Wetzlar-Blasbach ist in Höhe Wetzlarer Kreuz wegen einer Baustelle bis 5 Uhr in beiden Richtungen gesperrt. Umleitungen sind ausgeschildert und die Verbindungen zur A45 sind von der Sperrung nicht betroffen. Überall da, wo es geht, Ihnen eine gute und sichere Fahrt.
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3: Von NDR Info aus Hamburg mit Klaas Christoffersen. Guten Abend. Vor uns liegt das Wochenende und an diesem Wochenende bedeutet das für die FDP Bundesparteitag. Und da wird sich ein Altbekannter als Kandidat für den Bundesvorsitz vorstellen, Wolfgang Kubicki. 24 Jahre Fraktionschef der Liberalen im Kieler Landtag, 4-mal in den Bundestag gewählt, 9 Jahre Vizepräsident des Parlaments und nun will er mit 74 also noch einmal FDP-Chef werden, um seine Partei vor dem endgültigen Aus zu retten. Morgen findet die Wahl auf dem Bundesparteitag statt. Einen Gegenkandidaten gibt es nicht mehr, seit Henning Höhne, der FDP-Landeschef aus NRW, sich zurückzog und hinter Kubicki stellte. Gerd Wolf mit einem Porträt des FDP-Chefkandidaten.
4: Für Wolfgang Kubicki müssten Sie ein Warnschild aufstellen. Vorsicht, dieser Mann stiehlt anderen die Show.
5: Egal, wo ich hinkomme, hier kommt immer der einleitende Satz, den ich mittlerweile wirklich hasse. Hier kommt der Mann, der Klartext spricht.
4: In seinem Wikipedia-Eintrag ist der Abschnitt über die Kontroversen fast so lang wie der über die Jahrzehnte in den Parlamenten. FDP, seit er 19 ist. Ein langes, liberales Leben, das politisch eigentlich vorbei sein sollte, als die Partei im letzten Jahr aus dem Bundestag flog. Es war nicht die erste Meinungsanpassung im Leben des Wolfgang Kubicki.
5: Meine Frau hat gemerkt, dass es mir doch ein Anliegen war, die FDP, der ich seit 55 Jahren angehöre, meine politische Heimat nicht einfach so dahinsterben zu lassen. Dann hat sie zu mir gesagt, ich will dir mal eins sagen, wenn ich jetzt sagen würde, du machst es nicht, dann machst du es nicht, das weiß ich, und dann mach es doch einfach.
4: Ob am Ende ein Kubicki reicht, damit die FDP im Herbst in den Landtagen von Magdeburg und Schwerin bleiben kann oder es vielleicht sogar wieder in den Bundestag schafft, ist offen. Im Moment steht es Umfragen 1, Kubicki 0. Kirche und Freidemokraten hätten Erfahrungen mit Wiederauferstehung, zitiert er Guido Westerwelle und erklärt den Kanzler, der die FDP für tot hält, zum Eierarsch. Was einen Sauerländer ganz offensichtlich verletzt, bringt einem Schleswig-Holsteiner wie Kubicki Schlagzeilen und beschreibt die Taktik. Botschaft 1.
5: Das ist jetzt keine Anmaßung. 80% der Menschen haben nicht meinen Sprachraum, können nicht so geschliffen formulieren, aber sie haben trotzdem eine Meinung. Da, wo die Meinungsfreiheit nicht mehr existiert, gibt es auch keine Freiheit und keine Demokratie.
4: Kubicki wollte nie in eine Regierung, sondern Abgeordneter und Anwalt bleiben. Er hat gerne Leute verteidigt, die die Öffentlichkeit schon verurteilt hatte. Den Cum-Ex-Erfinder Berger oder Klaus-Joachim Gebauer, der den Betriebsräten seinerzeit beim ersten VW-Skandal den außerbetrieblichen Spaß organisierte. Als er Anfang der 90er das Land Mecklenburg-Vorpommern beriet, das dann wegen der Giftmülldeponie Schönberg viel Geld verlor, gleichzeitig aber Geschäftskontakte bekannt wurden, die mit dem Müll verdienten, kam selbst Kubicki an Grenzen. Am Ende halfen ihm ein Freispruch vor dem BGH und, für viele vielleicht unerwartet, das Wissen, evangelisch zu sein. Glauben zu können, das bedeute ihm etwas, sagte er im Religionsgespräch auf ein Wort im NDR.
5: Ich denke nicht, dass meine politische Überzeugung und mein Glaube ein Widerspruch sind. Im politischen Geschäft ist das so. Wir stehen im Wettbewerb, wir stehen in Konkurrenz und dort wird gelegentlich auch von mir die Grenze überschritten. Nicht nur der Nächstenliebe, sondern auch der Akzeptanz des politischen Konkurrenten.
4: Was auch wieder Grenzen hat. Botschaft 2.
5: Ich habe ein wunderschönes Motto jetzt auch für den Landtagswahlkampf in Sachsen-Anhalt. Wenn ich nur die Alternative habe zwischen Volksfront oder völkischer Front, dann braucht man eine starke Kraft der Freiheit in der Mitte zwischen allen Beteiligten.
4: Was Mitte genau ist, ob sie links oder rechts von der CDU stattfindet, das wird Kubicki ebenso von Fall zu Fall definieren wie die Themen, die die Wahlkämpfe ausmachen sollen. Inhaltlich hat er ein junges Team zusammen, das die Sacharbeit machen soll. Er sieht sich, Zitat, Kopf 16, Füße 70, als den, der für die Wahrnehmbarkeit sorgt. Jedenfalls im Moment.
5: Die Wahrscheinlichkeit, dass ich 2029 die FDP in den Bundestagswahlkampf führe, wenn es dann soweit ist, ist deutlich geringer als die Wahrscheinlichkeit, dass ich auf Mallorca bin.
3: Gerd Wolf war das mit dem Porträt von Wolfgang Kubicki. Ein Mann der alten Garde soll für neuen Auftrieb sorgen. Darüber hat mein Kollege Stefan Schlag mit dem Vorsitzenden der Jungliberalen, Finn Flebbe, gesprochen. Steht Wolfgang Kubicki wirklich für die Zukunft der FDP?
6: Nein, Wolfgang Kubicki ist nicht die Zukunft der FDP, aber dafür tritt er an, nämlich dafür zu sorgen, dass die Zukunft dieser Partei bestehen kann. Wolfgang ist jetzt zwar der Kandidat der die Partei anführen möchte. Darunter befindet sich aber ein breites Team aus jungen, neuen Köpfen. Wir Jungliberalen senden zum Beispiel Nadine Zaya, eine eigene Kandidatin fürs Präsidium. Also würde ich sagen, Wolfgang führt die Zukunft an.
7: Aha. Aber wenn Wolfgang Kubicki durch die Tür geht, dann ist für andere kein Platz mehr. Das ist ja auch bekannt. Also wie wollen die Kräfte, die Sie gerade genannt haben, denn überhaupt an ihm vorbeikommen?
6: Nun, ich würde nicht sagen, dass da kein Platz mehr hinter ihm in der Tür ist. So breit ist er ja dann doch nicht geworden im Alter. Das sollte noch funktionieren. Aber was wir brauchen aktuell ist Wahrnehmbarkeit. Und junge Gesichter, die fallen nicht einfach auf, nur weil sie jung sind. Wolfgang ist ein Mann, der, wie er ja eben selber gesagt hat, zwar nicht will, dass man sagt, er spricht Klartext, aber er ist jemand, der es schafft, dass die Freien Demokraten Gehör finden. Und wenn wir Gehör finden, dann schaffen wir es auch, unsere Inhalte zu platzieren und neuen Stimmen die Möglichkeit zu geben, sich Gehör zu verschaffen.
7: Kubicki hat ja keinen Gegenkandidaten auf diesem Parteitag. Warum gibt es denn keinen Wettkampf in der FDP?
6: Ja, das ist etwas, was uns auch stört. Wir Jungliberalen sind der Auffassung, dass der Wettbewerb hätte durchgeführt werden sollen. Ich glaube, das hätte der Partei auf dem Vorsitzposten sehr gut getan. Wir haben aber Wettbewerb. Es gibt Kampfkandidaturen um den zweiten und dritten Beisitzerposten. Es gibt mehrere Kandidaten, die auch für den Bundesvorstand kandidieren, wie mich. Dort haben wir 47 Kandidaten auf 16 Plätze. Also würde ich sagen, Wettkampf, das ist etwas, was wir sehr deutlich können.
7: Aber nicht, was den Bundesvorsitzenden angeht. Warum traut sich denn keiner, gegen Kubicki anzutreten?
6: Na, also ich glaube, also erstmal muss man ja auch festhalten, Wolfgang hat gegen Henning Höhne kandidiert. Und jetzt gerade haben die beiden ja eine Entscheidung getroffen, die Kräfte zu bündeln. Wir befinden uns in einer Phase, in der die FDP beweisen muss, dass sie weiterhin Bestand haben kann in der Bundesrepublik Deutschland, vor allen Dingen auch in den Landtägen. Und für ein Jahr, wir wählen für ein Jahr, ist es sinnvoll, jetzt alle Kräfte auf ein gemeinsames Ziel zu versammeln, nämlich zu zeigen, dass wir in diese Landtäge gehören, um dann 29 zurück in den Bundestag zu kehren.
7: Die FDP ist raus aus dem Bundestag, sitzt noch in 6 von 16 Landesparlamenten. Da ist also einiges zu tun. Aber die Frage ist ja auch, wo findet denn die FDP ihren Platz zwischen Union und AfD?
6: Ich würde sagen, dass man sich niemals über die Nähe und Distanz zu anderen Parteien definieren sollte. Wir Freien Demokraten, wir haben eine Eigenschaft, die keine andere Partei in Deutschland hat. Und das ist die Möglichkeit, aufgrund unseres breiten Verständnisses von Liberalismus, sowohl mit konservativen als auch mit progressiven Parteien zusammenzuarbeiten. Das ist einzigartig und deswegen ist die FDP die einzige wirkliche, glaubwürdige Reformkraft in diesem Land und deswegen auch nötig. Und ich würde nicht sagen, der Raum zwischen CDU und AfD ist unser, sondern nein, wir sind das Bindeglied der demokratischen Mitte.
7: Also das heißt, Sie können sowohl nach links als nach rechts ausscheren? Oder wie ist das zu verstehen?
6: Was heißt ausscheren? Die Freien Demokraten, die Bundesrepublik Deutschland hat eine breite Geschichte von konservativ-liberalen Regierungen und sozialliberalen Regierungen. Wir haben massive Fortschritte beispielsweise unter sozialliberalen Koalitionen geschafft. Damals, als wir das Familienrecht aufgebrochen haben, als auf einmal jeder heiraten durfte. Das ist unter einer sozialliberalen Koalition passiert und das ist etwas Gutes gewesen. Also würde ich nicht sagen, dieses nach links und rechts ausscheren ist, sondern die Möglichkeit, Dinge zu finden, die jede Partei hat und daraus etwas zu machen, was den Menschen in Deutschland hilft. Das muss ja das Hauptziel sein.
7: Das klingt aber so ein bisschen beliebig, Herr Flebbe. Was soll denn der Kern der FDP sein? Warum sollten sich Menschen für die Partei entscheiden?
6: Also für mich ist grundsätzlich ein Wähler der FDP jemand, der an sich selber glaubt. Und die Menschen sollten die FDP wählen, weil die FDP die einzige ist, die Freiheit immer an erster Stelle setzt. Nun mag man sagen, Freiheit, das ist ja so ein ausgelutschtes Wort, das kennt man. Aber Freiheit befindet sich in allen Phasen aktuell im Druck, wenn die Menschen nicht mehr frei ihre Meinung äußern können. Als wenn man in das Portemonnaie schaut und merkt, das Geld reicht nicht mehr bis am Ende des Monats, dann wird die Freiheit aktiv eingeschränkt. Und das ist etwas, wo jeder Wähler, wo jede Wählerin bei der FDP an der richtigen Anlaufstelle ist, weil wir möchten, dass den Menschen Möglichkeit gegeben wird, dass sie entlastet werden. Und diese Menschen, die finden ihre beste Wahl bei uns.
7: Also nach meinem Kenntnisstand ist die Meinungsfreiheit in Deutschland schon noch gegeben. Also wo soll die denn eingeschränkt sein?
6: Na, was heißt, die ist nicht eingeschränkt. Wenn man mittlerweile als Bürger dafür angezeigt wird, dass man Kritik am Kanzler äußert oder an Ministern, dann würde ich sagen, dann haben wir schon ein Problem mit der Meinungsfreiheit. Man merkt ja auch, dass wir im Bereich der Pressefreiheit deutlich abgerutscht sind. Wenn ich mich richtig erinnere, müsste es sogar über 10 Plätze gewesen sein. Also zu sagen, dort gibt es keinen Dissens mehr, das ist ein Fehler. Und man muss ja auch einmal schauen, wie die Menschen sich fühlen. Über 50% der Menschen in Deutschland haben mittlerweile das Gefühl, ihre Meinung nicht mehr frei äußern zu können. Und dann ist es die Aufgabe der Politik, dieses Gefühl der Bürger ernst zu nehmen und etwas dagegen zu machen. Denn wenn man etwas lernen kann in der Politik, dann, dass das Leben der Bürgerinnen und Bürger und nicht der Politiker besser werden soll.
8: sagt der Vorsitzende der Jungliberalen Finn Fleppe. Und das war unser Blick auf die FDP und auf Wolfgang Kubicki, der sich morgen auf dem Bundesparteitag zum neuen Parteichef wählen lassen möchte.

0: Und damit ist es 22.15 Uhr.
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0: Wer morgen von Deutschland über Österreich nach Italien mit dem Auto fahren will, der hat sich dann wahrscheinlich den falschen Tag ausgesucht. Denn morgen wird die Brenner-Autobahn komplett gesperrt. Von 11 bis 19 Uhr wird kein Auto über die Autobahn kommen. Auch die Neben- und Bundesstraßen werden gesperrt. Der österreichische Verkehrsclub rechnet mit einem Rückstau bis nach Rosenheim in Bayern. Der Grund? Eine Demo. Die Bewohnerinnen und Bewohner der kleinen Gemeinden, die neben der Brenner-Autobahn wohnen, wollen damit ein Zeichen gegen das immer größer werdende Verkehrschaos im Wipptal setzen. Was genau die Menschen dort umtreibt? Luisa Gruber war in den kleinen Gemeinden am Brenner unterwegs.
2: Wenn Sabine Spari-Gauck im Bett liegt, hört sie jeden Tag das gleiche Geräusch. Verkehrslärm. Nur einzelne Stunden in der Nacht hat sie mal Ruhe. Die 52-Jährige wohnt in Matrei am Brenner. Vor 7 Jahren ist sie für ihren Mann, einen gebürtigen Matreier, hierher gezogen. Seitdem hat der Verkehr am Brenner immer mehr zugenommen.
3: Längstens alle 20 Sekunden fährt ein Auto vorbei. Also wir sind eingegrenzt von Lärmpegeln. Direkt neben mir die Bundesstraße und wenn ich ein Stückchen hinauf sehe, dann sehe ich die Brennerautobahn. Und es sind zwar Lärmschutzwände oben, aber die haben nicht die Höhe von den Lkw, sprich der Lärm wird heruntergetragen zu uns.
2: Knapp 12 Millionen Autos und 2,4 Millionen Lkw fahren jährlich über den Brenner.
3: Wir können auch vormittag keine Fenster auftun. Wir können nicht mehr Fernsehen schauen, wenn ein Fenster gekippt ist. Wir können keinen Besuch empfangen, wenn ein Fenster gekippt ist, weil einfach der dauernde Lärm unsympathisch ist. Das ist einfach keine Qualität, keine Lebensqualität.
2: Ändern will das jetzt der Bürgermeister einer Nachbargemeinde, Karl Mühlsteiger aus Gries am Brenner. Er sorgt dafür, dass es am Samstag mal kurz still ist im Wipptal. Denn er hat die Demo auf der Autobahn initiiert.
4: Es ist ein Hilfeschrei des Wipptales, dass es so mit dem Transit nicht mehr weitergehen kann und nicht mehr weitergehen darf. Soll ja ein Zeichen sein, dass hier endlich die hohe Politik auf Bundes-, aber auch auf Ebene von Brüssel endlich in die Gänge kommt, das Problem zu lösen, was wir jetzt da mittlerweile seit Jahrzehnten aushalten müssen im Wipptal.
2: Konkret fordern die Wipptaler einen besseren Lärmschutz an der kompletten Brennerautobahn. Außerdem soll das bestehende Nacht- und Wochenend- und Feiertagsfahrverbot beibehalten werden. Lkw, die über den Brenner fahren, sollen außerdem mehr Maut zahlen. Seit die Autobahn in den 1970er Jahren in Betrieb ging, hat sich das Verkehrsaufkommen versiebenfacht. Und es ist nicht nur der Lärm, der die Wipptaler belastet.
3: Bei uns sind einfach die Fenster sind schwarz, wir haben jeden Tag Staub in der Wohnung. Also jeden Tag, es gibt keinen Tag, wo du nie

0: beschäftigt, aber die kommen ja manchmal auch zum Stehen auf Parkplätzen und darum dreht sich jetzt das nächste Thema. Teurer Strafzettel, obwohl man nur schnell gewendet hat und angebliche Beweisfotos vom eigenen PKW. Es gibt nämlich immer mehr private Parkfirmen, die mit fragwürdigen Methoden abkassieren. Manipulierte Aufnahmen, Inkassodrohungen, versteckte Schilder und ein boomendes Geschäftsmodell, das auf Vertragsstrafen setzt. Wie können sich Autofahrerinnen und Autofahrer wehren? Matthias Fuchs mit den Hintergründen.
1: Sabine Fuchshofen aus Bad Honnef ist sauer.
2: Das ist der Hammer, ja. Ich sag ja, ich hab ungelogen so eine Krawatte.
1: Also richtig sauer.
2: Einfach nur abfacke. Ja. Dem kleinen Mann das Geld aus der Tasche leiern, damit die sich die Taschen voll machen.
1: Der Grund, sie hat einen teuren Strafzettel von einer Parküberwachungsfirma bekommen. Und das, obwohl sie auf dem Parkplatz gar nicht geparkt hat, sondern nur gewendet hat.
2: Post von Parkvision. Vertragsstrafe 47,50 Euro.
1: Die Firma schickt sogar angebliche Beweisfotos, dass sie doch geparkt hätte. Aber die Zeiten auf den Fotos stimmen nicht mit den Google Maps Bewegungsdaten überein, die Sabine automatisch aufzeichnet. Wie die Fotos entstanden sind, unklar. Über Ärger mit Parkvision berichten viele Autofahrer. Auch die Staatsanwaltschaft ermittelt bereits in Zusammenhang mit der Firma. Auf eine Anfrage reagiert die Firma nicht. Das Geschäft der Parküberwacher boomt. Es tummeln sich immer mehr Firmen in der Branche. An die Daten der Autofahrer kommen sie, indem sie die Kennzeichen beim Kraftfahrtbundesamt abfragen. Die Zahl der Anfragen ist von rund 100.000 im Jahr 2005 auf fast 4 Millionen im Jahr 2024 gestiegen. Grundsätzlich dürfen Betreiber privater Parkplätze Regeln aufstellen und Vertragsstrafen verlangen. Wer einen Parkplatz nutzt, schließt unter Umständen automatisch einen Vertrag. Doch dafür muss man das beim Befahren auch erkennen können. Der Kölner Rechtsanwalt Sebastian Günnewig vertritt zahlreiche Betroffene. Er sagt, wer die Bedingungen gar nicht erkennen kann, der kann ihnen auch nicht wirksam zustimmen.
3: Das Beispiel, was eigentlich sehr verbreitet ist, ist, dass diese Hinweisschilder nicht lesbar sind, also an irgendeiner versteckten Stelle aufgestellt werden und dann beim Nachbefahren des Parkplatzes im Regelfall gar nicht mehr wahrgenommen werden.
1: Die Parküberwacher entgegnen, sie helfen etwa Supermärkten, ihre Parkplätze von Dauerparkern freizuhalten. Aber geht es wirklich nur darum oder eher darum, möglichst viel Geld mit Falschparkern zu verdienen? Weil der Service für die Parkplatzbesitzer meist kostenlos ist, verdienen die Überwacher in der Regel nur Geld, wenn auch Leute falsch parken. Und es gibt offenbar einige Firmen, die auch unseriös arbeiten. Etwa indem sie schon Strafzettel verteilen, wenn man auf dem Parkplatz gar nicht parkt, sondern nur drüber fährt oder wendet. Thomas Müther vom ADAC sagt:
4: Leider gibt es eine ganze Reihe schwarzer Schafe, Unternehmen, die hier wirklich versuchen, die Menschen, die Kunden, und um die geht es am Ende, abzuzocken.
1: Juristen wie Sebastian Günnewig raten dazu, auf jeden Fall zu widersprechen, falls eine Forderung ungerechtfertigt oder überzogen ist.
3: Als Faustregel kann man durchaus sagen, dass wenn die Vertragsstrafe überhalb von 40 Euro liegt, der Forderung zumindest schon einmal zu widersprechen.
1: Falls die Unternehmen dann mit Inkasso oder Gerichtsvollzieher drohen, sollte man zum Anwalt oder zur Verbraucherzentrale gehen. Oft hilft schon ein Schreiben vom Rechtsanwalt, denn die Parküberwacher, das zeigt die Praxis, gehen nur selten vor Gericht.
0: Matthias Fuchs berichtete. Kulturprojekte gegen Antisemitismus sind bestimmt eine ehrenwerte Sache. Wenn Förderanträge aber ohne ausreichende Prüfung einfach durchgewunken werden, dabei womöglich sogar Haushaltsrecht gebrochen wird, dann braucht es wohl Aufklärung. Die Rede ist von der Fördergeldaffäre in Berlin, über die die Kultursenatorin Sarah Wedel-Wilson stolperte. Im Abgeordnetenhaus hat sich auf Antrag der Grünen und Linken ein Untersuchungsausschuss zu diesen Vorgängen gebildet. Geladen war heute die entlassene, damals zuständige Senatorin. Und die sagte zu all dem nichts. Oder besser, sie sagte, dass sie nichts sagen wolle. Angela Ulrich berichtet.
5: Es war nur eine kurze Erklärung gleich am Anfang, die Sarah Wedel-Wilson abgegeben hat, zu ihrer Rolle in der Fördergeldaffäre. Danach schweigt die Ex-Senatorin. Besser gesagt, immer und immer wieder beruft sie sich auf ihr Recht, die Auskunft zu verweigern. CDU, SPD, Grüne und Linke im Ausschuss sind unisono enttäuscht und unzufrieden.
6: Heute sind wir jedenfalls nicht weitergekommen.
7: Es ist auf jeden Fall weniger Gehör und es wäre eine Gelegenheit für mehr Gehör gewesen.
8: Wir wollen uns einfach nochmal rechtlich beraten lassen, an welcher Stelle hat ein Zeuge tatsächlich das Recht, Aussage zu verweigern und ab wann eben nicht.
5: So Manuela Schmidt von der Linken, Matthias Kollatz, SPD und Stefan Lenz von der CDU. In der Fördergeldaffäre um rechtswidrig vergebene Gelder an Projekte gibt es mehrere Strafanzeigen. Unter anderem eine gegen Wedel-Wilson wegen Haushaltsuntreue. Die Ex-Senatorin berät sich im Ausschuss mehrfach mit ihrem Anwalt und beantwortet dann

0: Und keine Fragen mehr. Dass sie dazu so uneingeschränkt das Recht hat, wie Wedel Wilson behauptet, zieht der Ausschuss in Zweifel und will das nun per Gutachten prüfen lassen, sagt die Vorsitzende Manuela Schmidt.
1: Wir haben ja auch in unserem Haus schon Ordnungsgelder gezogen, um Aussagen zu erzwingen im Rahmen dessen, was möglich ist im Rahmen eines Untersuchungsausschusses. Aber es geht ja nicht nur um unseren Untersuchungsausschuss, es wird ja sicherlich auch weitere Untersuchungsausschüsse geben und da geht es darum, auch grundsätzlich mal diese Frage zu klären.
0: Zuvor hatte sich Wedel Wilson in einem Eingangsstatement für ihr Vorgehen in der Fördergeldaffäre verteidigt. Sie hatte Förderbescheide unterzeichnet, die der Landesrechnungshof als rechtswidrig kritisiert, weil sie nicht inhaltlich geprüft wurden. Wedel Wilson betonte, die Projekte seien schon von ihrem Vorgänger Cialo bewilligt worden. Sie habe nicht gewollt, dass erneut Geld für den Kampf gegen Antisemitismus verfalle. Im Rückblick, so die Ex-Senatorin, sei das sicher nicht gut umgesetzt worden und kritisch zu sehen. Gleichzeitig machte Wedel Wilson klar, dass für sie jedes geförderte Projekt zum Kampf gegen Antisemitismus beigetragen habe. Susanna Kahlefeld von den Grünen überzeugt das nicht. Gerade dann hätte man besonders aufpassen müssen.
2: Das würde mich persönlich aber zu höchster Sorgfalt verpflichten und nicht dazu, eine Liste von Kumpels gegen die eigene Verwaltung durchzusetzen.
0: Nach Wedel Wilson hört der Ausschuss noch den entlassenen Staatssekretär für gesellschaftlichen Zusammenhalt, Oliver Frederici. Dieser hatte vor der Vergabepraxis ausdrücklich gewarnt. Ex-Kultursenator Joe Cialo wird am 11. Juni vernommen.
3: Sport. Die nächste große Überraschung bei den Tennis French Open ist perfekt. Nach Jannik Sinner gestern ist der nächste Favorit raus aus dem Turnier, Saskia Neumann.
4: Ja, auch der Rekord-Grand-Slam-Sieger Novak Djokovic ist ausgeschieden. Der Weltranglisten-Vierte war am späten Nachmittag gegen den Brasilianer Joao Fonseca angetreten. 5 Sätze und fast 5 Stunden später stand fest, Djokovic muss sich dem 19-Jährigen mit 2:3 geschlagen geben. Bedeutet, noch ein möglicher Titeljäger weniger für Alexander Zverev. Man könnte fast sagen, dieser Grand-Slam-Titel wird dem Deutschen auf dem Silbertablett präsentiert. Er muss nur noch zugreifen. Der nächste Schritt für den Hamburger, der heißt allerdings erstmal Achtelfinale. Und um das kämpft er aktuell gegen den Franzosen Quentin Alice. Guido Ringel in Paris. Wird Zverev seiner Favoritenrolle bisher gerecht?
5: Ja, wird er. Wir haben jetzt 44 Minuten Tennis gesehen und es gibt den ersten Satzball für Alexander Zverev. Er führt mit 5:4, hat jetzt eigenen Aufschlag. Man kann sich also diesen ersten Durchgang gleich holen. Er ist nicht ganz so souverän, finde ich, wie in der Runde zuvor. Dafür kommt der erste Aufschlag nicht häufig genug, so wie auch gerade in diesem Moment. Der erste geht ins Netz und auch bei den Grundschlägen schon der eine oder andere Fehler, bei aller Klasse natürlich. Er hat viele direkte Punkte von der Grundlinie erzielt, aber es ist eben auch der eine oder andere Fehler dabei, den ich in der Runde zuvor im Match gegen Machac, den Tschechen, nicht gesehen habe. Aber heute gegen Quentin Alice ist er da, wenn es drauf ankommt. Wie beispielsweise jetzt bei diesem zu kurz geratenen Return von Alice. Da kann Zverev mit der Vorhand draufgehen, macht den direkten Punkt und nach genau 44 Minuten ist also der erste Satz für den Hamburger unter Dach und Fach. Es sieht gut aus.
4: Danke, Guido Ringel in Paris. Und ein Live-Ticker vom Zverev-Match gibt es in der Sportschau-App und auf sportschau.de. Tamara Korpatsch, die letzte deutsche Frau im Einzel, ist am Abend in Runde 3 gegen die Ukrainerin Elina Svitolina glatt in 2 Sätzen ausgeschieden. Das Wort Ausscheiden, das kennt die deutsche Fußballnationalmannschaft leider nur zu gut. Bei den letzten 2 WMs war nach der Vorrunde Schluss. Das soll dieses Mal anders laufen. Deswegen bereitet sich das Team von Bundestrainer Julian Nagelsmann aktuell bestmöglich im Trainingslager in Herzogenaurach auf das Turnier vor. Hat allerdings nicht nur Termine auf dem Rasen, sondern auch daneben. Wie zum Beispiel eine ausufernde Autogrammstunde für alle Fans am Nachmittag. Und Felix Mansel weiß, die Stimmung vor Ort ist bestens.
6: Das Wetter ist wie die Stimmung der Kapitän. Er strahlt, Joshua Kimmich stellt gleich zu Beginn mal eines klar. Bei der WM wird das Klima eine nicht unbedeutende Rolle spielen. Sowohl das in der Mannschaft.
7: Man merkt, dass jeder heiß und hungrig ist und das ist auch genau das, was wir brauchen.
6: Als auch das meteorologische Klima, welches man nicht unterschätzen sollte. Kimmich spricht da aus Erfahrung von der Club-Weltmeisterschaft vergangenen Sommer in den USA.
7: Da müssen wir uns schnell dran gewöhnen, weil das schon schon einen Unterschied macht. Wenn man da dann um 12 Uhr bei 35 Grad spielt, dann ist das schon was anderes, wie wenn du um 21 Uhr hier Champions League spielst oder ein Länderspiel hast.
6: Im Rampenlicht steht aktuell Manuel Neuer, der allein mit seiner Anwesenheit einen richtigen Hype auslöst. Hunderte Fans stürmen hier in Herzogenaurach eine Autogrammstunde.
8: Wir kommen von meinem Tauberkreis, sind jetzt extra hierher gefahren.
9: Das heißt, ihr steht jetzt über 3 Stunden hier schon?
8: Ja,
9: so ist es. Für ein Autogramm von Manuel Neuer?
10: Ja. Ich finde es cool, dass wir das machen. Ne?
11: Was ganz Besonderes. Einfach ein Foto mit Manuel Neuer.
6: Die Erwartungen der Fans, sie werden erfüllt. Die in der Mannschaft in Richtung WM sind eher von Vorsicht geprägt.
7: Wenn die Art und Weise stimmt, dann glaube ich, dann ist die Wahrscheinlichkeit doch hoch, erfolgreich zu sein. Aber wir sollten jetzt nicht über irgendwie ein Finale oder den Titel nachdenken. Ja, das bringt uns am Anfang des Turniers nicht vorwärts.
6: Es sind die kleinen Schritte, die das DFB-Team im Turnier weit tragen könnten. So ist der Plan, so gehen sie es an. Dann scheint auch bestimmt für alle die Sonne.
4: Am 14. Juni startet die deutsche Elf dann in die WM mit dem Spiel gegen Curaçao.
3: Vielen Dank, das war der Sport mit Saskia Neumann.

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1: Um 22.30 Uhr mit Emily Seidel. Bundespräsident Steinmeier hat davor gewarnt, dass sich in Europa und auf der ganzen Welt autoritäre Tendenzen weiter ausbreiten. Er äußerte sich auf einer Veranstaltung im Hambacher Schloss in der Pfalz. Aus der Nachrichtenredaktion Jonas Valentin Weber.
2: Laut Steinmeier versuchen autoritäre Regierungen immer stärker, unabhängige Institutionen anzugreifen, die die Macht der Regierenden kontrollieren sollen. Betroffen seien auch Medien, der Kulturbereich und die Justiz. Konkrete Länder nannte er nicht. Steinmeier zeigte sich aber auch kämpferisch. So seien die Bürgerinnen und Bürger der Entwicklung nicht machtlos ausgeliefert, sondern könnten sich zur Wehr setzen, auch wenn dabei viel Ausdauer gebraucht werde, sagte Steinmeier bei der Verleihung des Hambacher Freiheitspreises an den früheren polnischen Justizminister Bodnar.
1: Ex-Verkehrsminister Scheuer soll wegen einer mutmaßlichen Falschaussage vor Gericht. Das Landgericht Berlin hat die Anklage gegen den CSU-Politiker zugelassen. Es geht um die gescheiterte Pkw-Maut. Die Berliner Staatsanwaltschaft wirft Scheuer vor, im Mautuntersuchungsausschuss des Bundestags gelogen zu haben. Scheuer weist den Vorwurf zurück. Die Pkw-Maut war im Juni 2019 vom Europäischen Gerichtshof als rechtswidrig gestoppt worden. In der Kritik stand vor allem, dass Scheuer schon Verträge mit Betreibern abgeschlossen hatte, bevor Rechtssicherheit bestand. Israels Armee ist im Süden des Libanon weiter vorgerückt. Ministerpräsident Netanjahu teilte mit, die Truppen hätten den Fluss Litani überquert. Dieser erstreckt sich bis zu 30 Kilometer ins Landesinnere des Libanon. Das Gebiet südlich davon hat Israel schon länger unter Kontrolle. Laut Netanjahu ist außerdem die israelische Luftwaffe in mehreren Regionen des Nachbarlandes im Einsatz. Die Hisbollah-Miliz werde mit Wucht getroffen. Der Brennerpass wird morgen stundenlang für den Verkehr gesperrt. Grund ist eine Demonstration. Aus der Nachrichtenredaktion Ulrike Ufer.
3: Die Blockade trifft die Brennerautobahn und alle Nebenstrecken. Um ein Verkehrschaos auf der vielbefahrenen Alpenstrecke zu verhindern, rufen die Behörden dazu auf, das österreichische Bundesland Tirol großräumig zu umfahren. Auf der österreichischen Seite des Brennerpasses ist von 11 bis 19 Uhr für Autos und Motorräder kein Durchkommen. Auf der italienischen Seite gilt die Sperre von 10.30 Uhr bis 20 Uhr. Lastwagen können bereits einige Stunden zuvor nicht mehr über den Alpenpass. Die Demonstration am Brenner richtet sich gegen die starke Verkehrsbelastung.
1: Und das Wetter in Deutschland. In der Nacht vom Norden und Westen auf die mittleren Landesteile und den Osten übergreifende Schauer und teils kräftige Gewitter, Tiefstwerte 18 bis 8 Grad. Morgen gebietsweise Schauer und teils kräftige Gewitter, vereinzelt unwetterartig, in der Nordhälfte meist trocken, maximal 18 bis 33 Grad. Und am Sonntag wechselnd bewölkt, regional Schauer und Gewitter 17 bis 29 Grad. Es ist 22.30 Uhr. Das waren die Nachrichten.
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4: Und wir müssen mit einer amtlichen Unwetterwarnung starten. Der Deutsche Wetterdienst gibt bekannt, im Bereich von Eifel und Hunsrück treten einzelne Gewitter als Unwetter auf und führen zu orkanartigen Böen bis zu 110 Kilometern pro Stunde, Starkregen um 30 Liter pro Quadratmeter und Hagel mit bis zu 3 Zentimetern. Die Gewitter verlagern sich südostwärts und schwächen sich im Verlauf der Nacht ab. Außerdem eine amtliche Unwetterwarnung bis 22.45 Uhr, also noch 10 Minuten, für den Oberbergischen Kreis und den Rhein-Sieg-Kreis. Dort gibt es ebenfalls schwere Gewitter mit Orkanböen, heftigem Starkregen und Hagel. Dazu passt auch die nächste Meldung. Vorsicht bitte in Niedersachsen, Bremen und in den nördlichen Teilen von Nordrhein-Westfalen. Dort kann es auf den Straßen zu Aquaplaning und Sichtbehinderung durch starken Regen kommen. Die A1, Hamburg Richtung Bremen, dort gibt es zwischen Harburg und Maschener Kreuz 7 Kilometer Stau. Die A2, Berlin Richtung Hannover, ist zwischen Dreieck Werder und Lenin nach einem Unfall gesperrt. A3, Oberhausen Richtung Köln, zwischen Kreuz Hilden und Dreieck Langenfeld 3 Kilometer stockend. Die A4, Dresden Richtung Frankfurt, ist zwischen Nora und Erfurt-Fieselbach nach einem Unfall gesperrt. A5, Basel Richtung Karlsruhe, zwischen Lahr und Appenweier 1 Kilometer Stau. Wegen einer Fahrbahnerneuerung ist dort nur eine Spur frei. A30, Rheine Richtung Osnabrück, zwischen Hörstel und Ibbenbüren 3 Kilometer Stau. A44, Dortmund Richtung Kassel, zwischen Büren und Lichtenau 5 Kilometer stockender Verkehr. Überall da, wo es geht, Ihnen eine gute und vor allem sichere Fahrt.
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4: Mit Klaas Christoffersen. Wenn es bei politischen Fragen eng wird vor Politiker, versuchen einige, sich mit einer bestimmten Antwort aus der Affäre zu ziehen. Und die lautet, ich kann mich nicht mehr erinnern. Das kann natürlich stimmen, aber es könnte sich ebenso um vorgetäuschte Amtsdemenz handeln. Auch der ehemalige Bundesverkehrsminister Andreas Scheuer von der CSU hat es mal mit dem Verweis auf eine Erinnerungslücke versucht in einem Bundestagsuntersuchungsausschuss, der die Vorgänge rund um die 2019 gescheiterte Pkw-Maut aufklären sollte. Es ging dabei um die Frage, ob der Ex-Minister mit den Mautbetreibern darüber gesprochen habe, dass noch ein Urteil des Europäischen Gerichtshofs EuGH zu der umstrittenen Abgabe für Autofahrer ausstehe, die Einführung der Maut also zu dem Zeitpunkt noch nicht rechtssicher war. Die Antwort von Scheuer? Ich kann mich nicht erinnern. Eine Antwort, die für den CSU-Politiker und seinen damaligen Staatssekretär jetzt ein Nachspiel hat. Die beiden werden vor dem Landgericht Berlin angeklagt. Felix ten Baum über ein einstiges Prestigeprojekt der CSU.
5: Die CSU war schon 2006 mit der Idee einer Pkw-Maut losgefahren und hat schlussendlich ihr Ziel nie erreicht. Ex-CSU-Chef Horst Seehofer sagte zum Beispiel im ARD-Sommerinterview 2011,
6: dass die Mehrheit der Deutschen, sie wollen die Maut unter der Voraussetzung, dass diese Maut verwendet wird für den Straßenbau und dass es vor allem diejenigen bezahlen, die aus dem Ausland zu uns nach Deutschland kommen.
5: Deutsche sollten die Maut über die Kfz-Steuer zurückerhalten. 2015 wurde das Gesetz von der schwarz-roten Bundesregierung unter Angela Merkel beschlossen und Verkehrsminister Scheuer sollte es im Jahr 2018 umsetzen. Die juristische Prüfung durch den Europäischen Gerichtshof stand noch aus und noch im Februar 2019 sagte Scheuer nach einem für ihn positiven juristischen Gutachten, er gehe davon aus,
7: dass die Infrastrukturabgabe, auch Pkw-Maut genannt, im Oktober 2020 starten kann. Wir haben dazu die Verträge geschlossen, jetzt kommt es zur technischen Umsetzung.
5: Doch dazu kam es nicht. Im Juni 2019 stellte das höchste europäische Gericht für die Mautpläne das Stoppschild auf. Eine absehbare Entscheidung, meint der Grünen-Politiker Tarek Al-Wazir, heute Vorsitzender des Verkehrsausschusses im Bundestag.
8: Da muss man jetzt eigentlich kein großer Rechtsexperte sein, um auf die Idee zu kommen, dass das europarechtswidrig sein könnte.
5: Das Urteil stellte die Bundesregierung vor ein Problem, denn Verkehrsminister Scheuer hatte die Verträge schon unterschrieben und die Mautbetreiber forderten Schadenersatz. Bis heute musste der Bund mehr als 240 Millionen Euro an sie zahlen. Im Bundestag versuchte ein Untersuchungsausschuss, die Vorgänge aufzuklären. Rund um seine Aussage beteuerte Scheuer damals:
7: Ich verstehe den Unmut auch über dieses Projekt. Fakt ist aber, dass wir rechtens gehandelt haben.
5: Doch das steht in Frage. Die Aussagen Scheuers und seines parlamentarischen Staatssekretärs Gerhard Schulz sind nun Gegenstand einer Anklage wegen des Verdachts der uneidlichen Falschaussage vor dem Untersuchungsausschuss. Der Vorwurf?
9: Auf die Frage, ob es Gespräche mit den Betreibern gegeben hat darüber, ob man erst einmal die Entscheidung über die Zulässigkeit des Europäischen Gerichtshofes abwartet, sollen sie gesagt haben, dass sie sich nicht mehr erinnern können,
5: sagt Gerichtssprecherin Lisa Jani. Und weiter, die Staatsanwaltschaft halte das für eine bewusste Falschaussage und damit für strafbar. Wann der Prozess beginnt, ist noch unklar. Für uneidliche Falschaussage liegt der Strafrahmen, den das Gesetz vorsieht, bei einer Haftstrafe zwischen 3 Monaten und 5 Jahren.
4: Aus Berlin berichtete Felix Tenbaum.
0: Wirtschaft.
4: Ist das jetzt eine Nachricht, die Mut macht? Die Bundesagentur für Arbeit meldet für den laufenden Monat Mai mehr Stellenangebote, weniger Bürgergeldempfänger und vor allem sinkt die Zahl der Arbeitslosen wieder unter die Marke von 3 Millionen. Klingt erstmal nach guten Nachrichten, so ist es aber nicht. Birgit Habrath.
10: Nein, sie kommt noch zumindest nicht, die Trendwende auf dem Arbeitsmarkt. Auch wenn die Statistik zunächst den Anschein erweckt. Im Mai fiel die Zahl der Menschen ohne Job wieder unter die magische Grenze von 3 Millionen, konkret auf 2.950.000. Die Arbeitslosenquote ging leicht auf 6,3% zurück. Ein Nachholeffekt, weil der April sehr schwach ausgefallen war. Andrea Nahles, die Chefin der Bundesagentur für Arbeit, beruhigt das nicht.
11: Da sehen wir zurzeit keine Trendumkehr. Das ist auch abhängig jetzt eben von der gesamtlichen Wirtschaftslage und entsprechend bin ich auch besorgt, ja, dass sich das jetzt auch weiterhin so entwickelt und keine Trendumkehr in Sicht ist. macht mich wirklich nachdenklich.
10: Und ob die Trendwende auf dem Arbeitsmarkt in diesem Jahr noch kommt, sei offen. Das hänge auch vom Iran-Krieg und den Folgen für die Wirtschaft ab. Was auffällt in der Statistik, die Zahl der Bezieher von Bürgergeld, künftig Grundsicherung, ist gefallen. Die Zahl der Menschen mit Arbeitslosengeld nicht. Dabei gelten Langzeitarbeitslose eigentlich als schwerer noch zu vermitteln. Nahles kann diese Trendwende erklären.
11: Naja, wir haben sehr viele Leute, die einen Migrationshintergrund haben, speziell die Ukrainerinnen und Ukrainer, in Jobturbo gehabt. Und es ist uns tatsächlich gelungen, diese Gruppe besser zu vermitteln. Und das ist der größte Brocken derjenigen, die jetzt in der Grundsicherung in Arbeit gekommen sind.
10: Dem Abbau von Stellen, gerade im verarbeitenden Gewerbe, steht der nach wie vor hohe Bedarf an Fachkräften in anderen Branchen gegenüber. Die 1:1 zu vermitteln ist schwer. Wer bisher Autos baute, kann nicht so einfach in eine Pflegestation wechseln. Einmal im Jahr präsentiert die Bundesagentur für Arbeit eine Studie zu den Engpassberufen, also Jobs, für die zu wenig Kräfte auf dem Arbeitsmarkt vorhanden sind. Die Zahl ist nur leicht gesunken. Vor allem im Pflegebereich, aber auch in der Logistik oder im Handwerk klagen die Firmen über Personalmangel.
11: Die Fachkräfteengpässe wären noch gravierender, wenn sich der deutsche Arbeitsmarktzuwanderung nicht gegenüber öffnen würde. Ohne Zuwanderung wären viele Pflegeeinrichtungen und Krankenhäuser vermutlich kaum noch in der Lage, den Betrieb aufrechtzuerhalten. In vielen Berufen ergibt sich hier ein ähnliches Bild. Kurz gesagt, würden sich diese Menschen nicht für eine Arbeit in Deutschland entscheiden, würden wir es alle im Alltag deutlich merken.
10: Da macht sich der demografische Wandel bemerkbar. Die ersten Babyboomer gehen in Rente und können mit inländischen Kräften allein nicht am Arbeitsplatz ersetzt werden. Bei der Bundesagentur geht es gerade aber noch um ganz andere Zahlen. Nachdem die Wirtschaftsweisen jetzt die Konjunkturprognose gesenkt haben, muss der Haushalt der Nürnberger Behörde neu berechnet werden. Weniger Wachstum heißt mehr Arbeitslose und mehr Versicherungsleistung.
11: Gerade der Anstieg bei den Arbeitslosengeld führt zu deutlichen Mehrkosten und das Defizit der BA wird größer, als wir es im Herbst letzten Jahres vermutet haben.
10: Demnächst wird die BA-Chefin im Haushaltsausschuss des Bundestages auftreten und ein höheres Defizit wohl verkünden. Muss der Beitrag von 2,6% zur Arbeitslosenversicherung also doch angehoben werden?
11: We will see.
4: Die knappe Antwort von Andrea Nahles, der Chefin der Bundesagentur für Arbeit, im Bericht von Birgit Habrath. Fast überall im Allgäu in Bayern sind zurzeit die Grundwasserstände niedrig. Mehrere Gemeinden haben dazu aufgerufen, Wasser zu sparen. Es ist einfach zu trocken. Sichtbar ist das auch in den bayerischen Gewässern, zum Beispiel am Bodensee oder am Chiemsee. Schiffe können nicht fahren, der Bootsverleih lahmt, die Vogelwelt leidet. Katrin Bohlmann berichtet.
12: Kein Wasserplätschern am Ufer des Chiemsees, nur das vertrocknete Schilf raschelt leicht im Wind und die Sonne brennt heißer als sonst um diese Jahreszeit. So wenig Wasser haben Peter und Ursula Muttart noch nie erlebt. Seit 50 Jahren leben die begeisterten Segelsportler in Prien am Chiemsee.
13: Es fehlen geschätzt 60, 70 Zentimeter. Insofern dramatisch wenig, als Uferbereiche frei werden, die man sonst nie gesehen hat.
14: Und was natürlich auch wahnsinnig auffällt, das ist das Ufer, wo das Schilf ist und das Schiff ist ja normalerweise auch im Wasser. Da ist jetzt gar nichts mehr.
12: Zurzeit beträgt der Pegelstand des Chiemsees am Priener Hafen in Stock laut Bayerischem Landesamt für Umwelt 517,81 Meter über dem Meeresspiegel. Seit mehr als 100 Jahren war der Pegelstand im Mai noch nie so niedrig. Bootsverleiher Manfred Eckerl aus Prien ist besorgt. Er ist am Chiemsee groß geworden, aber so hat er seinen kleinen Bootshafen noch nie gesehen.
15: Das gibt für uns natürlich einige Probleme. Das heißt, beim Ein- und Aussteigen von den Booten wird es sehr, sehr schwer, vor allem für ältere Leute. Aktuell ist es ja so, dass wir selber gar nicht mehr rausfahren können mit unseren Elektroboote. Der Wasserstand ist so nieder, dass die Motoren aussitzen würden. Das heißt, wir müssen uns alle Boote nach draußen bringen. Draußen heißt, wir noch einen Außensteg, dass wir halt auch die Leute gut einsteigen lassen können.
12: Manfred Eckerl vertritt rund 24 Bootsverleiher am Chiemsee in der Schiffervereinigung. Für andere, kleinere Bootsverleiher ist das Niedrigwasser sogar existenzgefährdend.
4: Ein Bericht vom Chiemsee von Katrin Bohlmann.

0: Es ist 22.45 Uhr.
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0: Sie kam zuerst in der Bild-Zeitung, die Geschichte von einem angeblichen Reservekanzler, dem nordrhein-westfälischen Ministerpräsidenten Hendrik Wüst. Angeblich wird in Berlin hinter vorgehaltener Hand spekuliert, Wüst könne den in Umfragen nicht sonderlich beliebten Friedrich Merz frühzeitig ersetzen. In der Öffentlichkeit reagieren Spitzenvertreter der Union ziemlich genervt, aber sie ist jetzt nun mal in der Welt, diese Geschichte. Mein Kollege Stefan Schlag hat mit Nadja Baschek vom WDR gesprochen. Sie hat den Blick auf die Landespolitik in NRW, wo Hendrik Wüst ja regiert. Was ist dran an der Sache? Ist es mehr als ein Gerücht?
2: Tja, es ist erstmal ein Gerücht. So viel müssen wir, glaube ich, festhalten. Wer es in die Welt gesetzt hat, also wer da wirklich auch vielleicht ein Interesse dran hat, auch diese Spur ist, finde ich, relativ schwer nachzuvollziehen. Und vielleicht muss man sich auch erstmal darauf einigen, dass sowas Gedankenspiele sind, die sich im politischen Berlin, vielleicht auch mal im politischen Düsseldorf, festsetzen, die mal so wabern und kreisen und die ja vielleicht auch irgendwo eine Wurzel haben. Und wenn man sich nochmal so ein bisschen zurückerinnert, so zum Beispiel ins Jahr 2023, da hatte Hendrik Wüst mal so einen Gastbeitrag in der FAZ geschrieben. Das heißt, dieses ganze Thema hat ja irgendwo auch eine Vorgeschichte. Da gab es dann auch schon Gerüchte, könnte Hendrik Wüst eigentlich der Kanzlerkandidat werden. Die hat er dann irgendwann öffentlich abgeräumt. 2024 war das. Und dann war das erstmal so ein bisschen still, auch bundespolitisch. Also so beschreiben es ja auch die Hauptstadtkolleginnen und Kollegen. Ja, und jetzt ist plötzlich angesichts dieser doch sehr schlechten Umfragewerte, Beliebtheitswerte von Kanzler Merz, dieses Gerücht wieder en vogue. Man fragt sich, wäre da nicht jemand in der Reserve? Und da kommt dann schnell jemand ins Spiel, Ministerpräsident aus Nordrhein-Westfalen, bevölkerungsreichstes Bundesland, der auch noch relativ beliebt ist bei der Bevölkerung. Ja, also insofern hat sich das dann so entwickelt.
3: Du bist ja dicht dran an der Landespolitik und auch eben an Hendrik Wüst. Wie nimmst du das wahr? Wie reagiert er darauf?
2: Also ganz offiziell wurde er zum Beispiel vorgestern bei einem Termin mal danach gefragt. Und da war das eben ja schon in der Welt. Und da hat er so reagiert wie, ja, der Kanzler hat ja jetzt eine Menge Herausforderungen, auch auf internationaler Ebene. Und er hat dem Kanzler da auch nochmal entsprechend seinen Rückhalt ausgesprochen. Und das ist so eine ganz typisch klassische Reaktion, würde ich sagen, von Hendrik Wüst, der sich auch immer sehr kontrolliert gibt, der weise, würde ich mal sagen, seine Worte wählt und auch eigentlich seine Schritte abwägt. Das ist niemand, der sich jetzt zu weit aus dem Fenster lehnen würde. Und je nachdem, also auch wenn das vielleicht aus seinem Umfeld kam, wie gesagt, es ist schwer irgendwie nachzuvollziehen, spätestens jetzt wird klar sein, so eine Debatte kann die Union gerade überhaupt nicht gebrauchen. Das heißt, ich glaube, er ist da jetzt extrem vorsichtig.
3: Welches Verhältnis hat er zum Kanzler?
2: Ja, ich habe ja eben schon beschrieben, dass das dieses Verhältnis oder auch diese Spekulationen von einer gewissen Vorgeschichte geprägt sind. In der Vergangenheit gab es dann aber auch immer wieder Auftritte, in denen sie sich gegenseitig Rückhalt versprechen. Ne? Also bei Wahlen auf Parteitagen zum Beispiel. Vor der Bundestagswahl war das ganz klar irgendwie zu vernehmen, dass da Hendrik Wüst auch entsprechend Friedrich Merz gestützt hat. Und auch hier bei den Kommunalwahlen, die im vergangenen Jahr stattgefunden haben, haben wir gemerkt, dass Merz wiederum auch seinen Kollegen Wüst stützt. Und das macht natürlich auch total Sinn, politisch gesprochen, in diesem großen Bundesland, wo man auch sagen kann, war das jetzt irgendwie ein Stimmungstest für die Bundesregierung? Merz kommt ja auch noch aus Nordrhein-Westfalen, aus dem Sauerland. Das heißt, vordergründig stützen sie sich eigentlich, aber man merkt ja auch jetzt, dass vielleicht wieder dieses Verhältnis etwas angeknackst sein könnte.
3: Hendrik Wüst ist 50, der hat ja noch ein bisschen politische Karriere vor sich. Wie schätzt du das ein? Welche Pläne verfolgt er?
2: Ja, ich könnte mir schon prinzipiell vorstellen, dass er on the long run, also wirklich mal langfristig gedacht, vielleicht Ambitionen haben könnte, mal Kanzler zu werden. Das will man ja niemals ausschließen. Und auch er hat selbst 2024 schon gesagt, also man sollte niemals nie sagen. Denn wenn ein Ministerpräsident oder eine Ministerpräsidentin aus Nordrhein-Westfalen sowas sagt, kann das natürlich auch schlechte Konsequenzen haben, dass man dann gar nicht mehr dafür gehandelt wird. Aber jetzt muss man auch mal festhalten, wir haben hier in Nordrhein-Westfalen im nächsten Jahr eine Landtagswahl. Und auf die richtet sich, glaube ich, erstmal sein Fokus, denn die gilt es aus CDU-Sicht natürlich zu gewinnen, also auch die Mehrheit hier zu behalten. Da steht noch einiges an, ein ganzer Wahlkampf. Und ich glaube, so so Rückhalt aus der Bevölkerung, die bräuchte wahrscheinlich auch Hendrik Wüst, um dann potenziell vielleicht irgendwann in ein Rennen zu gehen.
3: Erstmal gilt es dann auch natürlich ein eigenes gutes Ergebnis zu erzielen. Wenn wir mal auf eins zu sprechen kommen, Nadja, die schwarz-rote Regierung hat ja desaströse Zustimmungswerte gerade bei vielen Menschen. Das zeigen die Umfragen. Merz kommt nicht gut an, auch in den Eigenreihen Kritik. Wie wird das denn im CDU-Landesverband Nordrhein-Westfalen gesehen, die Arbeit der Bundesregierung, gerade jetzt auch mit Blick dann auf die vorbereitenden Aktionen Richtung Wahlkampf schon? Wird sich da auch an Berlin abgearbeitet?
2: Man bemerkt das auf jeden Fall. Also das ist auch so zu vernehmen aus Regierungskreisen, dass man das natürlich im Blick hat, ganz klar. Aber ich glaube, man fokussiert sich und vor allem ja auch öffentlich. Man fokussiert sich doch sehr auf die Arbeit hier im Land, auf die eigene Koalition. Schwarz, also die CDU regiert hier mit den Grünen. Das ist ja auch nochmal ein interessanter Aspekt, gerade Grüne in Bundesebene in der Opposition. Die SPD ist hier in der Opposition. Das heißt, es ergeben sich auch hier immer wieder so Wechselspiele. Man hat das natürlich im Blick. Auch Wüst hat das im Blick. Das ist logisch. Aber ja, ich glaube, so auf den Wahlkampf, da wird man jetzt sich erstmal auf die eigene Politik hier im Land fokussieren und die Erfolge, die man vielleicht hatte, auch nach vorne stellen. Also das macht natürlich auch aus politischer Sicht aktuell viel mehr Sinn für Wüst.
0: Sagt Nadja Baschek vom WDR. Und jetzt geht es mal nicht um den Menschen Donald Trump, sondern um einen Büffel, der Donald Trump heißt. Und das ist keine KI-Kreation, sondern ein echtes Tier in Bangladesch. Es ist jetzt sogar der Schlachtung entkommen wegen dieses prominenten Namens. Der Status als Internetstar rettete dem fälligen Donald das Leben. Unsere Korrespondentin Franziska Amler berichtet.
4: Der Betreuer bürstet noch einmal die hellblonden Haare zurecht. Zwei Bürstenstriche nach rechts, zwei nach links. Perfekt sitzt die Tolle. Die markante Frisur hat den Albino-Büffel zum Internetstar gemacht, denn seine Haarpracht ähnelt der des US-Präsidenten und bescherte dem Tier den Spitznamen Donald Trump. Eigentlich sollte der Büffel aus Bangladesch am Donnerstag zum muslimischen Opferfest geschlachtet werden, erzählte sein Besitzer einem lokalen Reporter.
5: Ich habe diesen Büffel vor 2 Monaten gekauft, um ihn im Namen Allahs zu opfern. Jetzt ist er viral gegangen und deshalb gibt es so viel Aufmerksamkeit und eine so große Menschenmenge.
4: Doch sein Promi-Status wurde für ihn zum Glücksfall. Sogar die Politik griff ein. Bangladeschs Innenminister persönlich begnadigte den gehörnten Trump und entschied dem Käufer, den Preis zu erstatten. Der offizielle Grund? Sicherheitsbedenken. Denn Fotos und Videos vom 700 Kilogramm schweren Donald Trump gingen in den vergangenen Wochen um die Welt. Und Donald Trump durfte nun auf Anordnung der Behörden in den Zoo der Hauptstadt Dhaka umziehen. Die Besucher sind entzückt.
6: Ich bete zu Allah, alles Lob gebührt ihm. Schau, es ist ein wunderschönes Tier. Es gibt so viele Ähnlichkeiten mit dem US-Präsidenten. Nicht nur die Haare, sondern auch die Art, wie er aussieht. Der einzige Unterschied ist, dass dies ein Büffel ist und Trump ein Mensch.
4: Dort kann er sich nun, ganz ohne Angst vor der Schlachtbank, den Wind durch seine hellblonde Haartolle wehen lassen und bekommt offenbar sogar eine Spezialbehandlung. Zoo-Mitarbeiter Dr. Mohammed Atikur Rahman hat bereits angekündigt, ein besonderes Auge auf den Ehrengast zu haben.
7: Das ist eine besondere Rasse. Daher wurde dem Zoo die Verantwortung übertragen, diese Rasse zu erhalten. Ich werde alle Aspekte genau überwachen, einschließlich seiner Eigenschaften, Ernährung und Fortpflanzung.
4: Donald Trump gilt übrigens als besonders pflegebedürftig und steht auf regelmäßige Bäder. Der Büffel mit der markanten Frise bleibt also Publikumsliebling, nur eben jetzt im Zoo statt auf dem Festtisch.
0: Ein Bericht war das von Franziska Amler.
1: Kultur.
0: Auf die Fantastischen Vier wartet der letzte Bus, die Prinzen winken Tschüss, macht's gut und die Toten Hosen sagen Trink aus, wir müssen gehen. Abschiede, wohin man horcht. Speziell an der Düsseldorfer Band kommt derzeit niemand vorbei. Die Tournee der Toten Hosen startet in wenigen Tagen und die Dokumentation war letzte Woche in der ARD zu sehen und das Abschiedsalbum liegt jetzt also vor. Thomas Steinberg beginnt seinen Bericht über dieses Abschlussalbum mit einer kleinen Hosen-Collage.
8: Das ist Punkrock, das sind die Toten Hosen, Düsseldorf, Applaus!

0: Von der Opel Gang bis zum bitteren Ende, vielleicht war dieser Schritt immer schon angelegt, auf den Campino hingearbeitet hat.
1: Der muss mich berühren. Ich möchte das gar nicht durch irgendeine rhythmische oder melodische Form definieren, sondern das muss mich in irgendeiner Form berühren.
0: Trink aus, wir müssen gehen, ist kein Abschiedsalbum, das den eigenen Mythos konservieren möchte. Diese Platte klingt eher wie der Morgen danach. Abgestandene Luft, klebrige Gläser auf dem Tresen, das fahle Licht nach einer langen Nacht. Und irgendwo eine Hand auf der Schulter, die sagt, es ist Zeit.
2: Doch jetzt trink aus! Wir müssen gehen! Es wird schon dunkel und es ist schon ziemlich spät!
1: Was ist mir wichtig? Mich sehr oft zu hinterfragen und immer wieder neu zu justieren, dass es für heute eine neue Gültigkeit gibt und dass ich vielleicht in 10, 20 Jahren auch das nochmal umschrauben möchte.
0: Campino, inzwischen 63 und noch einmal Vater geworden, wirkt auf dieser Platte erstaunlich versöhnt. Nach mehr als 4 Jahrzehnten Bandgeschichte verzichten die Toten Hosen auf den heroischen Punkrock-Abgang. Keine brennenden Barrikaden, kein kalkulierter Lärm gegen die Vergänglichkeit. Schon der Opener »Wir waren nie weg« versucht nochmal das alte Selbstbild der Band zu beschwören. Immer unterwegs, immer dagegen, immer lebendig. Doch es geht nicht ums Weitermachen, sondern ums Loslassen. Noch einmal liefern die Toten Hosen 16 Songs voller Melancholie, Wut und Wärme, ehe der Studiostecker gezogen wird, auch für Andy.
3: Wir sind älter geworden, um uns herum sind unglaubliche Veränderungen passiert. Also als wir uns gegründet haben, war dieses Land geteilt als Beispiel. Und wir sind froh, dass wir das alles unbeschadet überstanden haben.
0: Als wollten sie zum Schluss noch einmal die Türen der eigenen Geschichte aufreißen, folgt ein Bonusalbum mit 25 weiteren Titeln und Weggefährten. Von Blixer Bargeld bis Vicky Leandros, mit der sie »Ich liebe das Leben« singen. Das ist eine letzte große Umarmung all dessen, was diese Band einmal war. Punk, Pop, Provokation und Sentimentalität zugleich.
1: Flexibel sein und dass man versteht, dass jeder so eine Respektzone hat und so eine Selbstwertzone.
2: Was ist los, dass wir so
0: aus, wir müssen gehen, versucht nicht jünger zu klingen, als es ist. Zwischen dem Lokalkolorit von Düsseldorf und der politischen Wut in Was ist mit uns los, schwingt eine Erkenntnis mit. Die Show muss weitergehen, nur eben irgendwann ohne sie. Was bleibt? Ein würdiger Abschied. Was kommt? Vielleicht die Erfüllung von Campinos Jugendwunsch.
1: Ich wollte unbedingt Moderator werden. Das ist so ein Geheimnis, was ich selten erzähle. Ich bin mal eingeladen worden in Baden-Baden, SWF. So eine Fake-Pilotsendung, eine Stunde Frühstücksradio. Und natürlich musste man bei denen eine unheimliche Scheiße spielen. Und ich konnte die Lieder nicht neutral ansagen. Dann haben die gesagt, so würde das nicht gehen.

Trink aus, wir müssen gehen. Heute erscheint das letzte Album der Toten Hosen und Thomas Steinberg hat es vorgestellt. Dazu gibt es auch eine 90-minütige Filmdokumentation. Was bleibt? Die Toten Hosen, das letzte Album. Und die finden Sie in der ARD-Mediathek. Und wir hören jetzt noch ein wenig rein in die Musik.

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1: Um 23 Uhr mit Emily Seidel. Bundespräsident Steinmeier hat die Menschen dazu aufgerufen, sich für die Demokratie einzusetzen und sich autoritären Tendenzen entgegenzustellen. Steinmeier äußerte sich im traditionsreichen Hambacher Schloss, wo im Jahr 1832 zehntausende Menschen Freiheit und Bürgerrechte eingefordert hatten. Aus der Nachrichtenredaktion Pascal Küpper.
2: Im Hambacher Schloss ist der Freiheitspreis an den polnischen Verfassungsrechtler Bodna verliehen worden. Steinmeier hat ihn als leidenschaftlichen Kämpfer für Menschenrechte gelobt. Der Bundespräsident hat zugleich davor gewarnt, dass autoritäre Tendenzen sich weltweit ausbreiten. Damit sind Medien, Kultureinrichtungen und auch die Justiz unter Druck. Aber demokratische Gesellschaften können sich ihm zufolge dagegen wehren. Steinmeier hat sich außerdem gegen Versuche gestellt, die Nationalfarben politisch zu vereinnahmen. Schwarz-Rot-Gold, das stehe unter anderem für Freiheit und Völkerverständigung. Und das lasse man sich nicht von denen nehmen, die Demokratie verachten.
1: Ex-Verkehrsminister Scheuer soll wegen einer mutmaßlichen Falschaussage vor Gericht. Das Landgericht Berlin hat die Anklage gegen den CSU-Politiker zugelassen. Es geht um die gescheiterte Pkw-Maut. Die Berliner Staatsanwaltschaft wirft Scheuer vor, im Mautuntersuchungsausschuss des Bundestags gelogen zu haben. Scheuer weist den Vorwurf zurück. Die Pkw-Maut war im Juni 2019 vom Europäischen Gerichtshof als rechtswidrig gestoppt worden. In der Kritik stand vor allem, dass Scheuer schon Verträge mit Betreibern abgeschlossen hatte, bevor Rechtssicherheit beim EuGH bestand. Der Iran hat Darstellungen der US-Regierung widersprochen, wonach beide Seiten zentrale Punkte für eine verlängerte Waffenruhe ausgehandelt hätten. Die iranische Nachrichtenagentur Fars, die den Revolutionsgarden nahesteht, spricht von einer Mischung aus Wahrheit und Lüge, die das Weiße Haus verbreite. Zwar seien Fortschritte erzielt worden, mehrere von den USA genannte Punkte seien aber falsch, etwa die Behauptung, dass der Iran die Straße von Hormus wieder öffne, ohne Geld zu verlangen. In Teilen Nordrhein-Westfalens und Niedersachsens haben heftiger Regen und Sturm zu Problemen geführt. Allein rund um Münster zählte die Feuerwehr hunderte Einsätze, etwa wegen umgestützter Bäume oder vollgelaufener Keller. Außerdem musste nach WDR-Angaben ein Open-Air-Konzert abgebrochen werden. Auch im Südwesten Niedersachsens sorgte das Unwetter für Probleme auf den Straßen, etwa auf der A1 oder der A30. Das waren die Nachrichten. Das Wetter in Deutschland: in der Nacht vom Norden und Westen auf die mittleren Landesteile und den Osten übergreifende Schauer und teils kräftige Gewitter, Tiefstwerte 18 bis 8 Grad. Morgen gebietsweise Schauer und teils kräftige Gewitter, vereinzelt unwetterartig, in der Nordhälfte meist trocken, maximal 18 bis 33 Grad und am Sonntag dann Temperaturen zwischen 17 bis 29 Grad. Es ist 23.03 Uhr.
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3: Vorsicht bitte in Niedersachsen, Bremen und in den nördlichen Teilen von Nordrhein-Westfalen. Dort kann es auf den Straßen zu Aquaplaning und Sichtbehinderung durch starken Regen kommen. Die Meldungen von den Autobahnen: A1 Hamburg Richtung Bremen zwischen Harburg und Maschener Kreuz 4 Kilometer Stau. Die A2 Berlin Richtung Hannover ist zwischen Dreieck Werder und Lenin nach einem Unfall gesperrt. Die A3 Oberhausen-Arnheim ist zwischen Emmerich Ost und Beek in den Niederlanden wegen Bauarbeiten bis Montagmorgen gesperrt. Dort werden zwei Brücken abgerissen. Die A4 Dresden Richtung Frankfurt ist zwischen Nora und Erfurt-Fieselbach nach einem Unfall gesperrt. A5 Basel Richtung Karlsruhe zwischen Lahr und Appenweier 1 Kilometer Stau. Wegen einer Fahrbahnerneuerung ist dort nur eine Spur frei. A30, Rheine Richtung Osnabrück zwischen Hörstel und Ibbenbüren 3 Kilometer Stau. A44, Dortmund Richtung Kassel zwischen Büren und Lichtenau 5 Kilometer stockend. Die A63, Mainz Richtung Kaiserslautern ist zwischen Göllheim und Winnweiler wegen einer Fahrbahnerneuerung noch bis Sonntag 22 Uhr gesperrt. Die A66, Wiesbaden Richtung Frankfurt ist zwischen Schiersteiner Kreuz und Wiesbaden-Biebrich wegen einer Baustelle bis Montag 5 Uhr gesperrt. Die Umleitung führt über die A643 und die A60. Und schließlich noch eine Sperrung, die A480 Wetzlar-Wetzlar-Blasbach ist in Höhe Wetzlarer Kreuz wegen einer Baustelle bis 5 Uhr in beiden Richtungen gesperrt. Umleitungen sind hier ausgeschildert. Kommen Sie so gut wie möglich an Ihr Ziel.
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3: Von NDR Info aus Hamburg mit Klaas Christoffersen. Guten Abend. Im April haben die Ungarinnen und Ungarn den rechtsnationalistischen Regierungschef Orbán abgewählt. Die Partei seines Nachfolgers, Péter Modyar, ist mit einer stattlichen Zweidrittelmehrheit im Parlament ausgestattet. Dass es so viele Sitze wurden, ist dem Wahlrecht zu verdanken, das Orbáns Regierung geschaffen hat. Jetzt hat Modyar die Aufgabe, vieles von dem, was Orbán hinterlassen hat, zu ändern. Angefangen bei der Korruption bis hin zu von Orbáns Freunden gelenkten, nicht mehr wirklich unabhängigen Medien. Rückenwind bekommt der neue ungarische Ministerpräsident jetzt auch aus Brüssel, wo viele hörbar aufatmeten, als der Blockierer Orbán weg war. Der neue kann ja jetzt sogar mit einem Geldsegen aus Europa rechnen. Sarah Lopez berichtet aus Brüssel.
4: Sein Besuch wurde in Brüssel gespannt erwartet.
5: Prime Minister of Hungary, Péter Modyar. Welcome.
4: Der neue Ministerpräsident Ungarns, Péter Modyar, hat sich in Brüssel mit EU-Kommissionspräsidentin Ursula von der Leyen getroffen. Und für ihn hätte es kaum besser laufen können.
6: Just after 3 weeks the new Hungarian government was formed. And we have achieved already a historic breakthrough.
4: 3 Wochen nach der Regierungsbildung habe man bereits einen historischen Durchbruch geschafft, betont Modyar von der konservativen Tisza-Partei. Und dieser Durchbruch lässt sich beziffern auf rund 16,4 Milliarden Euro. Diese Summe an festgesetzten EU-Mitteln will die Kommission freigeben. Den Großteil, wenn Ungarn Reform umgesetzt hat. Unter Modyars Vorgänger Orbán hatte die EU Milliardensummen eingefroren, weil Orbán in den 16 Jahren seiner Regierungszeit den Rechtsstaat in Ungarn nach und nach immer weiter abgebaut hatte. Von einer mangelnden Unabhängigkeit der Justiz zu steigender Korruption. Mit Modyar werde es nun anders, sagt Kommissionspräsidentin von der Leyen.
5: It has only been a few weeks, but we can already feel a strong wind of change across Hungary.
4: Nach ein paar Wochen könne man schon einen Wind der Veränderungen in Ungarn spüren. Tatsächlich ließ Modyar sich am Europatag vereidigen und ließ die Europafahne wieder am Parlament hissen. Den Wählern versprach er, das eingefrorene EU-Geld nach Hause zu holen. Nach Verhandlungen zwischen der EU und Ungarn kann Modyar jetzt einen Erfolg verbuchen, sagt Daniel Hegenhüsch, stellvertretender Direktor des Instituts für europäische Politik.
7: Es ist ganz eindeutig, dass diese Entscheidung hat sehr großes Vertrauen seitens der europäischen Institutionen ausgesprochen und auch eine gute Wille, keine innenpolitische Schwierigkeiten für Péter Modyar vorzubereiten wegen technischer Vorschriften. Ich glaube, das war eine großzügige Entscheidung. Péter Modyar kann jetzt mit einem riesengroßen politischen Erfolg zurück nach Budapest fliegen.
4: Zwar hat die EU noch nicht die Freigabe aller eingefrorenen Gelder an Ungarn angekündigt, aber die Summe von 16,4 Milliarden Euro habe einen starken Effekt, sagt Hegenhüsch.
7: Vor allem stabilisiert das die Wahrnehmung der ungarischen Finanzstabilität. Die freigegebene Summen repräsentieren ungefähr 13% von dem ungarischen Haushaltsgröße.
4: Aber dieser Tag sei nicht nur gut für Ungarn, sondern auch für die EU, sagt Daniel Freund. Er sitzt für die Grünen im EU-Parlament und ist Mitglied im Haushaltskontrollausschuss.
8: Das ist heute ein guter Tag, glaube ich, für die Europäische Union und für Ungarn. Aber die eigentliche Arbeit fängt jetzt an, weil jetzt müssen die Reformen in Ungarn beschlossen und umgesetzt werden.
4: Und da ist Zeitdruck drauf, denn der Großteil der 16,4 Milliarden Euro kommt aus dem Corona-Wiederaufbaufonds. Das Recht auf das Geld würde Ende August verfallen, wenn Reformen bis dahin nicht umgesetzt sind. Und wie es nicht klappen kann, das konnte die EU zuletzt in Polen beobachten. Nach der Abwahl der rechtspopulistischen PiS-Partei gab die EU Milliarden an eingefrorenen Geldern frei und wartet bis heute auf die entsprechenden Reformen, weil die vom rechtsnationalen Präsidenten blockiert werden.
3: Sarah Lopez berichtete. Der Antrittsbesuch des neuen ungarischen Premiers bei der EU, darüber hat mein Kollege Jochen Fischer mit Niklas Herbst gesprochen, dem Vorsitzenden der CDU-CSU-Gruppe im Europäischen Parlament. Wie bewertet er es, dass Ungarn die eingefrorenen EU-Gelder ausgezahlt werden sollen?
9: Also es ist auf jeden Fall ein Erfolg für Peter Maggia und seine neue Regierung, dass er das Vertrauen der Kommission gewinnen konnte. Man muss dazu sagen, wir stehen alle unter sehr großem Zeitdruck. Es geht ja zum Beispiel um einen erheblichen Teil der Wiederaufbaumittel für die Corona-Milliarden und die verfallen bald. Wir haben das nur noch bis Ende September Zeit. Also da ist schon gehörig Druck auf dem Kessel. Insofern ist es gut, dass man sich dort geeinigt hat.
10: Ist der Druck denn ein guter Ratgeber, um es ordentlich zu machen?
9: Leider nein, aber diese Gelder sind extrem wichtig für Ungarn. Die machen ungefähr 13-14% eines jährlichen Budgets für Ungarn aus, also des Gesamtbudgets. Also da sieht man schon, es geht um sehr viel Geld. Und insofern ist Druck eigentlich kein guter Ratgeber, wenn man es richtig machen soll. Auf der anderen Seite, wir kennen es ja auch aus dem Privatleben, wenn man sich wirklich aufmachen will, dann braucht man manchmal auch ein bisschen Druck. Und insofern ist beides vielleicht richtig.
10: Die Kommissionspräsidentin Frau von der Leyen hat gesagt, Ungarn habe in kürzester Zeit große Fortschritte bei Investitionen, Regionalförderung und Korruptionsbekämpfung gemacht. Nun, so lange ist der Maggia noch nicht im Amt. Sehen Sie das genauso?
9: Also ich sehe auf jeden Fall das sehr, sehr starke Bemühen. Das wird Sie nicht überraschen, weil Peter Maggia ja ein ehemaliger Fraktionskollege von mir ist und ich ihm sowieso einen Vertrauensvorschuss gebe. Auf der anderen Seite sehen wir schon Dinge, wie zum Beispiel den Beitritt zur Europäischen Staatsanwaltschaft, die schon sehr, sehr wichtig sind. Wir haben weitere Maßnahmen im Bereich des öffentlichen Beschaffungswesens zum Beispiel gesehen. Es gibt weitgehende Pläne auch für weitergehende Antikorruptionsmaßnahmen. Er geht vor gegen ehemalige Orbán-Leute. Das gehört natürlich auch zu dem Gesamtbild dazu. Und ja, deshalb glaube ich, kann man diese Einschätzung teilen. Es ist viel geschehen. Das heißt nicht, dass alle Probleme gelöst sind in der Kürze der Zeit. Und wir werden auch sicherlich weiter alles stark beobachten müssen, ob die Reformen, die die Kommission fordert, wirklich umgesetzt werden. Denn Rechtsstaatlichkeit bedeutet ja nicht, dass man politisch entscheidet, sondern dass man wirklich nach den Fakten urteilt. Und da hat Ungarn insgesamt noch einen langen Weg vor sich, aber hat einen guten Start hingelegt.
10: In dem alten Ungarn unter Orbán, da guckte Brüssel ja immer ganz genau hin. Wenn etwas nicht bereits installiert war, also Gesetzeskraft hatte, dann wurden eben Gelder zurückgehalten. In diesem Fall scheint das irgendwie ein bisschen anders zu sein. Sie haben ja auch gerade die Pläne gelobt, die Herr Maggia hat, die Absichten, noch nicht viel in Gesetzeskraft gegossen. Misst die Kommission da nicht mit zweierlei Maß?
9: Also es geht natürlich schon darum, dass die Kommission auch schaut, wie ernsthaft sind diese Pläne, wie stark sind auch schon zum Beispiel Gesetzgebungsvorhaben in die Wege geleitet worden. Das dauert natürlich auch, allein schon wegen Parlamentsbeteiligung. Und da ist die Kommission zu dem Ergebnis gekommen, dass das sehr ernsthafte Bestrebungen sind. Und zusammen mit dem Zeitdruck, den ich am Anfang erwähnt habe, hat das zu dieser Entscheidung der Kommission geführt. Aber ich bin auch sicher, dass das weiter sehr genau beobachtet wird. Denn in der Tat darf man nicht den Eindruck vermitteln, man hat bei Orbán aus politischen Gründen sehr genau hingeschaut und macht das in Zukunft nicht. Also diese Gesamtgemengelage gilt es zu beobachten.
10: Bei der Unterstützung der Ukraine mit Waffen zum Beispiel, da wird sich Ungarn mutmaßlich nicht ändern. Entsprechende Äußerungen von Maggia gibt es ja. Also keine Waffenlieferungen direkt in den Krieg, wie er gesagt hat. Und dafür bekommt er ungefragt Lob aus Moskau. Wie sehen Sie das denn?
9: Also ich mache mir überhaupt gar keine Sorgen, dass er in irgendeiner Form eine Putin-Affinität hätte. Da kenne ich ihn wirklich ganz anders. Es ist so, dass auch andere EU-Mitgliedstaaten nicht direkt Waffen liefern. Was die Europäische Union jetzt ja macht, das ist, dass wir einen großen Kredit an die Ukraine geben. Dort hat Ungarn seinen Widerstand aufgegeben, macht das also möglich. Und ich glaube, das ist der allerwichtigste Teil der Hilfe, dass wir gemeinsam institutionell helfen, dass es darüber hinaus andere Mitgliedstaaten gibt, wie zum Beispiel Deutschland, wie die baltischen Staaten, die auch direkt helfen, auf verschiedenste Art und Weise. Das finde ich richtig. Ich würde mir auch von Ungarn mehr wünschen. Aber Ungarn blockiert nicht mehr und das ist das Allerwichtigste.
10: Also die Zeiten der Nicht-Einstimmigkeit sind vorbei?
9: In diesem Fall ja. Wir werden allerdings auch in anderen Teilen sehen, dass sich natürlich auch in Ungarn nicht alles von heute auf morgen 180 Grad dreht. Ich denke da insbesondere an das Thema Energiepolitik. Ungarn will ja bis 2035 weiterhin auch aus Russland importieren. Das ist schon eine andere Position als die, die wir mehrheitlich im Rat und erst recht im Parlament haben. Also es sind nicht alle Probleme von heute auf morgen gelöst. Gleichwohl geht es in die richtige Richtung.
10: Abschließend gefragt, wann wird denn Ungarn wieder so sein wie vor Orbán?
9: Das müssen die Ungarn entscheiden. Da sollte sich die Europäische Union keine Ziele setzen.
10: Aber sie kann ja unterstützen.
9: Wir wollen unterstützen und es muss schnell gehen insgesamt. Der geopolitische Rahmen, den wir sehen, die Herausforderungen, die wir haben, die lassen es nicht zu, dass wir uns da sehr viel Zeit lassen. Aber das weiß auch die neue Regierung und ich bin optimistisch, dass wir da gemeinsam an einen Strang ziehen in Zukunft.
3: Sagt der Vorsitzende der CDU-CSU-Abgeordnetengruppe im Europaparlament, Niklas Herbst.

0: Es ist jetzt 23.15 Uhr.
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0: Mit dem Ukraine-Krieg kommt es immer wieder vor, dass sich Drohnen, manchmal ukrainische, oft russische, am Himmel über EU-Mitgliedstaaten zeigen. Im Baltikum etwa oder in Polen. Jetzt trifft es Rumänien im wahrsten Sinne des Wortes. Eine russische Drohne geht heute Morgen in einem dicht besiedelten Gebiet nieder. Zwei Menschen werden dabei verletzt. Und die Reaktionen aus der rumänischen Politik sind scharf. David Freches.
2: Rumäniens Präsident wird deutlich. Das ist der schwerste Vorfall, seitdem Russland die Ukraine angegriffen hat, und eine unverantwortliche Eskalation. So lässt sich Präsident Nico Jordan in einer Pressemitteilung zitieren. In Galaz ist am frühen Freitagmorgen eine russische Drohne in ein Hochhaus eingeschlagen und hat dort einen Brand ausgelöst. Zwei Menschen sind dabei leicht verletzt worden. Präsident Nico Jordan sagte, seine Gedanken seien bei den zwei Verletzten und den Bewohnern, die diese Nacht Schreckliches hätten durchmachen müssen. Rumänien ist ein NATO-Staat. Die Stadt Galaz liegt etwas mehr als 20 Kilometer von der Grenze zur Ukraine entfernt. Von der Regierung in Bukarest heißt es, dass Russland in der Nacht ukrainische Ziele mit Drohnen in Grenznähe angegriffen habe. Eine davon sei in den rumänischen Luftraum eingedrungen und über dem Hochhaus in Galaz abgestürzt. Die rumänische Regierung hat NATO-Generalsekretär Mark Rutte über den Vorfall informiert. Der sicherte Rumänien Solidarität zu und sagte, die NATO werde ihr Territorium verteidigen.
0: Soweit David Freches, und wir bleiben beim Thema. Auch Russland hat auf den Drohneneinschlag reagiert. Wie? Das ist nicht wirklich überraschend, aber der Ton ist doch recht rüde. Jürgen Buch.
3: Kreml-Sprecher Dmitri Peskow erklärte in einem knappen Statement, Wladimir Putin sei sich des Drohnenvorfalls in Rumänien bewusst. Der stellvertretende Vorsitzende des russischen Sicherheitsrats und frühere russische Präsident Dmitri Medvedev empfahl den EU-Staaten so wörtlich, den Mund zu halten. Es müsse erst einmal geklärt werden, wessen Drohne in Rumänien in ein Haus gestürzt sei. Außerdem werde Russland ständig mit Drohnen und Raketen beschossen, in denen europäische Technik stecke. Medvedev drohte, die Bürger der entsprechenden Staaten würden nicht ruhig schlafen können. Für Angriffe auf Russland sei, so wörtlich, Abschaum vom Typ einer Ursula von der Leyen, eines Friedrich Merz, Emmanuel Macron und anderer verantwortlich. Das russische Außenministerium hat auf die Ankündigung Rumäniens reagiert, den russischen Generalkonsul in Konstanza zur unerwünschten Person zu erklären und das dortige Konsulat zu schließen. Sprecherin Maria Sacharowa erklärte, die russische Reaktion werde nicht lange auf sich warten lassen.
0: Rumänien ist Mitglied der NATO und der EU. Wie sehen die politischen Bündnisse den Drohnenvorfall? Bei der NATO und bei der Europäischen Union löste der Vorfall ebenfalls scharfe Reaktionen aus. Aus Brüssel berichtet Katrin Schmidt.
4: Russland habe jetzt bei seinem seit mehr als 4 Jahre andauernden Angriffskrieg eine weitere Grenze überschritten, so die Einschätzung von Kommissionschefin Ursula von der Leyen. Auch die Wortwahl der Rumänen wie schwerwiegender Vorfall und unverantwortliche Eskalation finden in Brüssel viel Widerhall. Die EU werde nun ihre Sicherheits- und Abschreckungsmaßnahmen weiter verstärken, insbesondere an ihrer Ostflanke, so Kommissionssprecher Olaf Gill.
5: Strengthen our eastern border precisely to be able to deal with these kind of hybrid attacks.
6: So verstärken wir unsere Ostflanke, um genau diese Art von hybriden

0: fahren. Die EU hingegen hat gerade erst das weitere Überleben der Ukraine gesichert mit der Freigabe des dringend benötigten 90 Milliarden Euro Kredits für das angegriffene Land. Sicherheitsexperte Christian Mölling.
1: Die Außenbeauftragte Kallas hat ja diese Woche schon gesagt, dass sie einen Wendepunkt im Krieg sieht. Der ist de facto, glaube ich, noch nicht so gegeben. Ich glaube, dass man hier gerade versucht, eine rhetorische Offensive gegen Russland zu fahren. Gleichzeitig muss man auch sagen, ist eben nicht der Fall gegeben, dass die NATO zum jetzigen Zeitpunkt jeden Quadratzentimeter des Territoriums eben verteidigen kann.
0: Die Frage ist aber, folgt auf diese rhetorische Offensive auch eine politische? Etwa wenn Rumänien den NATO-Rat einzuberufen gedenkt nach Artikel 4 des Vertrags. Dann müssten sämtliche NATO-Staaten sich zusammensetzen und darüber nachdenken, ob sie wirklich einen Angriff auf NATO-Territorium sehen und man reagieren muss. Soweit scheint es aber wohl noch nicht zu sein, so Mölling im Interview mit dem ARD-Studio Brüssel.
1: Es ist, glaube ich, unbestritten, dass Russland relativ schmerzfrei vorgeht, wenn es Gegend von Odessa oder andere Grenzgebiete angreift. Hier aber von einem Angriff zu sprechen, der quasi auch unterstellt, dass Rumänien selbst das Ziel gewesen wäre, das ist, glaube ich, etwas zu weit hergeholt.
0: Sehr gut möglich also, dass sich die NATO mit konkreten Antworten zurückhält. Ähnlich wie im September vergangenen Jahres, als mehrere russische Drohnen in den polnischen Luftraum eindrangen und man in Brüssel vor allem darauf verwies, was ohnehin im Gange ist. Etwa auch die Stärkung der Ostflanke, also vor allem eine Verlegung von Truppen nach Polen, ins Baltikum, nach Bulgarien, in die Slowakei, nach Ungarn oder auch nach Rumänien. Insgesamt 40.000 zusätzliche NATO-Kräfte wurden an der Ostflanke bereits zusammengezogen. Und das ist auch nötig, so Sicherheitsexperten.
1: Wir haben halt die Situation, dass in der direkten Nachbarschaft von Rumänien zurzeit ein Krieg läuft. Und so schlimm das ist, dass hier ein ziviles Gebäude getroffen worden ist, solche Fehler passieren in allen Kriegen, dass Dinge schieflaufen. Es ist aber auch so, dass wir ja auch innerhalb der Europäischen Union, innerhalb der NATO Drohnenüberflüge haben. Das heißt, wir sind nicht nur an der Grenze nicht geschützt, sondern wir sind auch im Inland flächenmäßig nicht geschützt.
0: Das könnte sich schnell wieder offenbaren, denn es dürfte, so Mölling, nicht der letzte Drohnenvorfall dieser Art gewesen sein.
2: Katrin Schmidt war das aus Brüssel und damit endet unser kleiner Schwerpunkt zum Einschlag einer russischen Drohne auf rumänischem Gebiet. Damit zurück nach Deutschland. In der Justiz sind die sogenannten beschleunigten Verfahren zuletzt immer wichtiger geworden. Dahinter steckt die Idee, bei vergleichsweise geringfügigen Vergehen wie Ladendiebstahl, Schwarzfahren oder Sachbeschädigung möglichst schnell ein Urteil zu fällen. Für die Justiz, die Staatsanwaltschaften und die Richterinnen und Richter geht damit allerdings eine hohe Belastung einher. Daher will etwa das Bundesland Sachsen an neuen Abläufen für die beschleunigte Rechtsprechung arbeiten. Denn in diesem Jahr wurden verhältnismäßig wenige schnelle Urteile gemeldet. Robin Hartmann berichtet.
3: Drei Menschen, drei Diebstähle, drei rechtskräftige Urteile. Die Staatsanwaltschaft Dresden verschickte in diesem Jahr bereits folgende Pressemitteilungen.
4: Ein 21-jähriger Russe entwendete im Januar aus einem Baumarkt mehrere Handbrausen und wurde bereits 5 Tage später zu einer Geldstrafe verurteilt.
5: Am 12. Februar 2026 wurde ein 36-jähriger Tscheche nach einem Diebstahl aus einem Lebensmittelmarkt in Dresden auf frischer Tat festgenommen und bereits einen Tag später zu einer Geldstrafe verurteilt.
4: Eine 37-jährige Deutsche stahl am 23. April 2026 aus einem Warenhaus in Dresden mehrere Parfums und Bekleidungsartikel und wurde in der darauffolgenden Woche zu 6 Monaten Freiheitsstrafe ohne Bewährung verurteilt.
3: Da die Täter geständig waren, auf frischer Tat geschnappt wurden und das Strafmaß bei maximal 1 Jahr lag, beantragte die Staatsanwaltschaft beschleunigte Verfahren. In Dresden landen diese dann bei den Ermittlungsrichtern am Amtsgericht, schildert Sprecher Alexander Keller.
6: Das sind die bedauernswerten Kolleginnen und Kollegen, die am Tagesanfang ohnehin noch nicht genau wissen, was auf ihren Tisch kommen wird und wann der Tag dann mal zu Ende ist. Und bei denen landen dann auch diese Anträge und tatsächlich findet die Hauptverhandlung in aller Regel am selben oder auch nur einen Tag später nach der Festnahme dann schon statt.
3: Das heißt, diese Verfahren laufen für die Richter zusätzlich zum Tagesgeschäft, etwa Entscheidungen zu Haftbefehlen, Telefonüberwachung oder Betreuungssachen.
6: Ja, der Ermittlungsrichter ist in der Regel tagfertig. Das heißt, die Anträge, die bei ihm auftauchen, werden auch während des Tagdienstes abgewickelt. Das, was dann hinten runterfällt, ist der Feierabend.
3: Dass diese Verfahren zusätzliche Belastung für die Gerichte bedeuten, könnte ein Grund sein, warum die Zahl der beschleunigten Verfahren in Sachsen in den letzten 5 Jahren deutlich gesunken ist. Von knapp 550 im Jahr 2021 auf rund 180 im vergangenen Jahr. Das Ziel dieser Verfahren sei auch ein anderes, sagt Justizministerin Konstanze Geiert.
7: Also eigentlich ist es nicht die Entlastung der Gerichte, sondern es geht wirklich um eine wirksame, effektive und vor allen Dingen schnelle Strafverfolgung, sodass der Rechtsstaat auch zeigen kann, dass die Strafe bei einfach gelagerten Fällen auf dem Fuß folgen kann. Und das

0: Was problematisch ist, ist der organisatorische Aufwand rundherum, die Leute alle einen Tisch in dieser Schnelle der Zeit zu bekommen.
1: Seit April führt das Ministerium ein Modellprojekt durch, um Abläufe zu optimieren und die Zahl der beschleunigten Verfahren wieder zu erhöhen. Es soll
0: konkret festgelegte Tage, Daten geben, wo bestimmte Aktionen durchgeführt werden, wo für diese Zeit klar ist, es ist ein Staatsanwalt da und es ist ein Richter da, der dafür zur Verfügung steht. Es wird gezielt, insbesondere in Leipzig und in Dresden, an speziellen Hotspots dann entsprechende Tage geben, wo diese beschleunigten Verfahren von vornherein als Ziel gesetzt sind.
1: Das Modellprojekt kann künftig etwa bei Sportveranstaltungen, Stadtfesten und koordinierten Einsätzen in Kriminalitätsschwerpunkten zum Einsatz kommen.
2: Ein Bericht von Robin Hartmann.
3: Sport.
2: Wenn nicht jetzt, wann dann? Tennisprofi Alexander Zverev hat bei den French Open in Paris die große Chance auf seinen ersten Grand-Slam-Titel. Denn die Topstars, die sind schon ausgeschieden, Moritz Kühn.
4: Ja, Rekord-Grand-Slam-Sieger Novak Djokovic hat es heute erwischt. Dabei lief alles so gut für ihn. Der Serbe gewann die ersten beiden Sätze, doch verlor trotzdem noch gegen den 19-jährigen Brasilianer Fonseca. Gestern war schon für die Nummer 1 der Welt Jannik Sinner früh bei diesem Turnier Schluss und Carlos Alcaraz hatte verletzungsbedingt für diese French Open abgesagt. Also, wann nicht jetzt, wann dann? Wird sich vielleicht auch Alexander Zverev denken, der heute aber erstmal den Sprung ins Achtelfinale schaffen wird. Die deutsche Nummer 1 spielt gegen den Franzosen Alice vor den Augen unseres Reporters Guido Ringel. Guido, deine Schulzeit ist schon etwas länger her, aber welche Schulnote würdest du denn der deutschen Nummer 1 bislang geben, Alexander Zverev?
5: Ja, ich erinnere mich noch gut an meine Schulzeit und wenn ich jetzt diesen Fehler von Zverev, den er gerade macht, mit einbeziehe, würde ich sagen, eine glatte 2. Denn es ist ja alles gut. Er führt mit 2-0 in den Sätzen gegen Alice, den Franzosen. 2-2 jetzt im dritten Durchgang. Zverev hat jetzt einmal sein Aufschlagspiel verloren, aber es ist halt noch nichts angebrannt. Er ist weiterhin drin in diesem Match, leistet sich so kleine Wackler, aber wir haben jetzt 1 Stunde und 44 Minuten hier Tennis gespielt. Dass eben da auch mal eine Phase drin ist, in der nicht alles perfekt läuft, ist vollkommen klar. Auch für Alexander Zverev gilt, er ist halt nur ein Mensch, der Tennis spielt. Und das ist die einzig negative Erkenntnis, wenn man so will. Denn er macht einen insgesamt souveränen, guten Eindruck. Er macht hier klar, wie die Kräfteverhältnisse zu interpretieren sind. Er ist die Nummer 2 der Setzliste, die 3 in der Welt. Und Alice mit seinen 29 Jahren die Nummer 90. Und das sieht man eben auch hier auf dem Sand von Paris. Zverev macht das gut. Ich würde sagen, in so knapp 20 Minuten steht er im Achtelfinale.
4: Ja, Note 2 also für Zverev, Note 1 auf jeden Fall für dich. Für unseren Reporter Guido Ringel live in Paris und auf sportschau.de oder in der Sportschau-App gibt es einen Live-Ticker. Zverev ist der letzte deutsche Tennisprofi im Einzelwettbewerb, denn Tamara Kopacz ist heute ausgeschieden, musste sich in 2 Sätzen der klaren Favoritin Elena Svitolina aus der Ukraine geschlagen geben. Klar, auf der einen Seite Enttäuschung, aber auf der anderen Seite auch Freude über das Erreichte. Denn sie war noch nie zuvor bei einem Grand-Slam-Turnier in der dritten Runde.
6: Ich werde auf jeden Fall Paris mit einem guten Gefühl verlassen. Ich habe ein gutes Turnier gespielt. Natürlich wünscht man sich mehr und ist auch mehr drin gewesen. Und natürlich würde ich hier noch länger bleiben, gerne. Ja, ich verlasse Paris auf jeden Fall mit einem guten Gefühl und dann konzentriere ich mich auf die Rasenvorbereitung.
4: Wir konzentrieren uns jetzt auf den Giro d'Italia. Das ist die erste große Radsportrundfahrt in diesem Jahr. Und kurz vor dem Gesamtsieg bei der diesjährigen Ausgabe steht der Däne Jonas Vingegaard, der auf der drittletzten Etappe nichts anbrennen ließ. Holger Gerska erzählt mehr.
7: Der König dieser Rundfahrt absolvierte diese Königsetappe sorglos. Sein Thron wurde nie ernsthaft attackiert. Jonas Vingegaard steht also ganz dicht vor dem ersten Gesamtsieg der Italien-Rundfahrt, auch wenn der Däne erstmals eine Bergankunft nicht als Etappensieger beendete. Einer seiner treuen Helfer, der US-Amerikaner Sepp Kuss, durfte gewinnen. Damit blieb der Tageserfolg also in der Wismar-Mannschaft. Hinter dem diesmal fünftplatzierten Jonas Vingegaard entbrannte auf diesem Teilstück mit über 5000 Höhenmetern aber ein packender Kampf um die Plätze auf dem Podium. Zunächst griffen die Fahrer vom unteren Rand der Top 10 an, aber letztlich setzten sich die bisherigen Podiumskandidaten durch. Der Österreicher Felix Gall verteidigte den zweiten Gesamtplatz mit weiterhin rund 4 Minuten Rückstand auf Jonas Vingegaard. Und der Australier Jai Hindley verbesserte sich von Rang 4 auf Rang 3. Der Kapitän des deutschen Red Bull Teams, der den Giro schon gewinnen konnte, profitierte von einer starken Leistung seiner Mannschaft. Es folgen noch eine weitere, aber nicht mehr so schwere Dolomiten-Etappe und am Sonntag dann das Finale in Rom.
4: Zum Schluss der Blick in die Handball-Bundesliga. Da haben die Füchse Berlin in Eisenach knapp gewonnen und Champions League Rang 2 gefestigt. Den Klassenhalt vorzeitig klar gemacht hat der Bergische HC durch einen 32-26 Erfolg beim HC Erlangen.
2: Und das war der Sport mit Moritz Kühn. Vielen Dank.

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1: Um 23.30 Uhr mit Gabriela Kühne. Bundespräsident Steinmeier hat davor gewarnt, dass sich in Europa auf der ganzen Welt autoritäre Tendenzen weiter ausbreiten. Er äußerte sich auf einer Veranstaltung im Hambacher Schloss in der Pfalz. Aus der Nachrichtenredaktion Jonas Valentin Weber.
2: Laut Steinmeier versuchen autoritäre Regierungen immer stärker, unabhängige Institutionen anzugreifen, die die Macht der Regierenden kontrollieren sollen. Betroffen seien auch Medien, der Kulturbereich und die Justiz. Konkrete Länder nannte er nicht. Steinmeier zeigte sich aber auch kämpferisch. So seien die Bürgerinnen und Bürger der Entwicklung nicht machtlos ausgeliefert, sondern könnten sich zur Wehr setzen, auch wenn dabei viel Ausdauer gebraucht werde, sagte Steinmeier bei der Verleihung des Hambacher Freiheitspreises an den früheren polnischen Justizminister Bodnar.
1: Ex-Verkehrsminister Scheuer soll wegen einer mutmaßlichen Falschaussage vor Gericht. Das Landgericht Berlin hat die Anklage gegen den CSU-Politiker zugelassen. Es geht um die gescheiterte Pkw-Maut. Die Berliner Staatsanwaltschaft wirft Scheuer vor, im Mautuntersuchungsausschuss des Bundestags gelogen zu haben. Scheuer weist den Vorwurf zurück. Die Pkw-Maut war im Juni 2019 vom Europäischen Gerichtshof als rechtswidrig gestoppt worden. In der Kritik stand vor allem, dass Scheuer schon Verträge mit Betreibern abgeschlossen hatte, bevor Rechtssicherheit bestand. Israels Armee ist im Süden des Libanon weiter vorgerückt. Ministerpräsident Netanyahu teilte mit, die Truppen hätten den Fluss Litani überquert. Dieser erstreckt sich bis zu 30 Kilometer ins Landesinnere des Libanon. Das Gebiet südlich davon hat Israel schon länger unter Kontrolle. Laut Netanyahu ist außerdem die israelische Luftwaffe in mehreren Regionen des Nachbarlandes im Einsatz. Die Hisbollah-Miliz werde mit Wucht getroffen. Der Brennerpass wird morgen stundenlang für den Verkehr gesperrt. Grund ist eine Demonstration aus der Nachrichtenredaktion Ulrike Ufer.
3: Die Blockade trifft die Brennerautobahn und alle Nebenstrecken. Um ein Verkehrschaos auf der vielbefahrenen Alpenstrecke zu verhindern, rufen die Behörden dazu auf, das österreichische Bundesland Tirol großräumig zu umfahren. Auf der österreichischen Seite des Brennerpasses ist von 11 bis 19 Uhr für Autos und Motorräder kein Durchkommen. Auf der italienischen Seite gilt die Sperre von 10.30 Uhr bis 20 Uhr. Lastwagen können bereits einige Stunden zuvor nicht mehr über den Alpenpass. Die Demonstration am Brenner richtet sich gegen die starke Verkehrsbelastung.
1: Das Wetter in Deutschland. In der Nacht im Norden und Westen auf die mittleren Landesteile und im Osten übergreifende Schauer und teils kräftige Gewitter. Tiefstwerte 18 bis 8 Grad. Morgen gebietsweise Schauer und teils kräftige Gewitter, vereinzelt unwetterartig. In der Nordhälfte meist trocken, maximal 18 bis 33 Grad. Am Sonntag wechselnd bewölkt, regional Schauer und Gewitter, 17 bis 29 Grad. Das waren die Nachrichten.
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4: Und wir starten mit einer Unwetterwarnung. Der Deutsche Wetterdienst gibt bekannt, im Bereich von Eifel und Hunsrück treten einzelne Gewitter als Unwetter auf und führen zu orkanartigen Böen bis 110 Kilometern pro Stunde, Starkregen um 30 Liter pro Quadratmeter und Hagel bis zu 3 Zentimetern. Die Gewitter verlagern sich südostwärts und schwächen sich im Verlauf der Nacht ab. Und die Wetterlage bestimmt auch die Lage auf den Straßen. Vorsicht bitte in Niedersachsen, Bremen und in den nördlichen Teilen von Nordrhein-Westfalen. Dort kann es auf den Straßen zu Aquaplaning und Sichtbehinderung durch starken Regen kommen. A1 Hamburg Richtung Bremen zwischen Harburg und Maschener Kreuz 4 Kilometer Stau. Die A2 Berlin Richtung Hannover ist zwischen Dreieck Werder und Lenin nach einem Unfall gesperrt. Die A4 Dresden Richtung Frankfurt ist ebenfalls zwischen Nora und Erfurt-Fieselbach nach einem Unfall gesperrt. Und das war's mit den Meldungen von der Straße.
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4: Mit Klaas Christoffersen. Der ukrainische Präsident Volodymyr Zelensky hat einer ukrainischen Spezialeinheit einen Ehrennamen verliehen. Das Spezialoperationszentrum Nord trägt künftig den Beinamen Helden der UPA. Die UPA ist die ukrainische Aufstandsarmee und wird in der Ukraine vor allem als antisowjetische Widerstandskraft gesehen. In Polen, im Nachbarland, wird sie für Massaker an der dortigen Bevölkerung während des Zweiten Weltkriegs verantwortlich gemacht. Daher hat Selenskys Entscheidung den rechtsradikalen polnischen Präsidenten empört, wie im Beitrag von Przemek Zuk zu hören ist.
5: Das ist ein Beweis dafür, dass diejenigen, die gesagt haben, die Ukraine sollte ohne jegliche Bedingungen in die EU eintreten, komplett falsch lagen. Leider hat Präsident Selenskyj bewiesen, dass die Ukraine vom Mentalen her, weil sie Banditen und Mörder der ukrainischen Aufstandsarmee glorifiziert, nicht bereit ist, Teil der europäischen Familie zu werden. Hat am Freitagvormittag der polnische Präsident Karol Nawrocki erklärt. Auch wenn die politische Kommunikation in Polen oftmals deutlich härter klingt als in Deutschland, dieser Ton ist ungewohnt scharf. Aber Selenskyj hat mit der Benennung der Spezialeinheit den wohl größten polnisch-ukrainischen Konflikt weiter entfacht. Es geht um die Massaker von Wolynien im Zweiten Weltkrieg. Je nach Quellen wurden dabei 50.000 bis 80.000 Polinnen und Polen aus der Zivilbevölkerung von der ukrainischen Aufstandsarmee ermordet. Sie war der militärische Arm der Organisation ukrainischer Nationalisten. In Polen werden diese Massaker als Völkermord bewertet. Deshalb zeigt sich auch die polnische Regierung ungewohnt einig mit dem Präsidenten, auch wenn in deutlich zurückhaltenderem Ton. Präsident Selenskyj und unsere ukrainischen Freunde müssen sich dessen bewusst sein, was das traurige Erbe der ukrainischen Aufstandsarmee für alle Polinnen und Polen bedeutet. Diese Entscheidung ist mit Blick auf unsere Beziehungen besorgniserregend, hat Premierminister Donald Tusk bewertet. Gleichzeitig hat er Nawrockis Vorschlag kritisiert, Selenskyj den Orden des Weißen Adlers, das höchste polnische Ehrenabzeichen, abzuerkennen. Den Orden hatte noch Nawrockis Vorgänger, der ebenfalls PiS-nahe Andrzej Duda, verliehen. Vor einiger Zeit hatte ausgerechnet die Kanzlei Nawrockis in einem anderen Fall erklärt, dass Orden, selbst wenn sie fälschlicherweise verliehen werden, nicht aberkannt werden sollten. Tusk hat aber auch darauf hingewiesen, dass vor allem der Kreml vom polnisch-ukrainischen Konflikt profitiert. Auch der Verteidigungsminister Władysław Kosiniak-Kamysz hat vor einem zu harten Umgangston gewarnt. Ich würde dem Präsidenten vorschlagen, einfach mit Präsident Selenskyj zu reden. Er hat zu ihm guten persönlichen Kontakt. Warum gab es kein Gespräch zwischen Präsident Nawrockij und Präsident Selenskyj? Das ist eine Angelegenheit, bei der man zum Hörer greift und die Information übermittelt, dass diese Entscheidung in Polen Schmerz und Bitterkeit ausgelöst hat. In der polnischen Bevölkerung herrscht weitestgehend Einigkeit darüber, dass die Verbrechen von ukrainischer Seite nicht genug aufgeklärt wurden. Bis heute belastet das die polnisch-ukrainischen Beziehungen.
4: Przemek Zuk berichtete.
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4: Es schien schon ausgemacht, Mediamarkt Saturn sollte chinesisch werden. Chinas großer Online-Händler JD.com will Europas größte Kette von Elektronikfachmärkten übernehmen. Allerdings ist die Haltung der europäischen Länder dazu uneinheitlich und nun hat Brüssel angekündigt, die ganze Sache nochmal zu prüfen. Bleibt das Ingolstädter Unternehmen vielleicht also doch deutsch? Andreas Meyer-Feist berichtet.
6: Kai-Ulrich Deißner ist Chef der Firma Seconomy. Es ist die Muttergesellschaft von Mediamarkt Saturn. Monatelang warb der Manager für die Mehrheitsübernahme durch die chinesische Firma JD.com.
7: Hier sind zwei Unternehmen, die an das Gleiche glauben. Nämlich daran, dass moderner Handel online und offline zusammenbringt.
6: Online-Kompetenz, das ist die Stärke der Chinesen. Nach Amazon ist JD.com der größte Online-Händler weltweit. Mediamarkt und Saturn sind vor allem im stationären Handel stark, mit mehr als 1000 Filialen in Europa.
7: Aber jetzt haben wir einen Partner, der in vielen Technologien weltführend ist und von dem wir uns nochmal einen extra Schub erhoffen auf diesem Weg.
6: Die Fusion sollte zeigen, beides passt zusammen, mit den Chinesen geht es und JD.com legte sich mächtig ins Zeug. Mit einer Beschäftigungsgarantie, mit Standorterhalt und der Übernahme aller bestehenden Tarifverträge und Betriebsvereinbarungen. Kundendaten, viele Millionen, sollten nicht auf chinesische Rechner abfließen. Der EU-Kommission reichen schriftliche Zusagen dieser Art aber nicht aus. Die chinesische Regierung könnte nachgeholfen haben, um JD.com die beste Ausgangsposition zu verschaffen. Und das würde der EU-Verordnung über Subventionen aus Drittstaaten widersprechen. Einige EU-Länder setzen bewusst auf die China-Kooperation und nun drängen sie auf eine schnelle Genehmigung aus Brüssel. Wenn wir nicht entscheiden, sind wir zu langsam. Wenn wir entscheiden, sind wir zu schnell, je nach politischem Interesse, erklärte dazu ein EU-Sprecher in Brüssel. Eine Entscheidung wird getroffen, wenn der Fall klar ist. In Deutschland läuft schon ein Verfahren, das unabhängig von der EU-Kommission die nationale Sicherheit bei der geplanten Investition aus China überprüfen soll. Hier steht der Schutz sensibler Kundendaten im Mittelpunkt. Das Bundeswirtschaftsministerium leitete ein Investitionsprüfverfahren ein. Europäische Handelsdaten dürften nicht nach China abfließen. Europaweit gibt es keine einheitliche Position. Zu unterschiedlich sind die Interessen. Der größte Widerstand gegen die Übernahme kommt von der österreichischen Regierung. Ihr reichten die chinesischen Zusagen in Sachen Mediamarkt Saturn nicht aus, wenn es um die operative Unabhängigkeit geht. Frankreich und Italien haben die Übernahme auf nationaler Ebene aber schon genehmigt. Nun macht das EU-Prüfverfahren einen Strich durch die Rechnung vorerst. Denn stellt die EU-Kommission am Ende einen Verstoß gegen europäisches Recht fest, kann sie die Übernahme verbieten.
4: Und ich muss kurz unterbrechen für den Verkehrsservice in der ARD-Infonacht. Achtung, Falschfahrer auf der B2 Augsburg-Donau-Wörth. Zwischen Gersthofen-Mitte und Meitingen-West kommt Ihnen ein Falschfahrer entgegen. Fahren Sie äußerst rechts und überholen Sie nicht. Auf der B2 Augsburg-Donau-Wörth zwischen Gersthofen-Mitte und Meitingen-West ist ein Falschfahrer unterwegs. Bitte Vorsicht in beiden Richtungen. Die Deutschen zahlen immer mehr mit Karte oder Smartphone und wer Bargeld benötigt, kann dies auch beim Supermarkt an der Kasse ausgezahlt bekommen. Deswegen sind seit 2020 bundesweit rund 10.000 Geldautomaten abgebaut worden. Besonders in ländlichen Gegenden kann das zum Problem werden und zuallererst für ältere Menschen, die vielleicht lieber noch in Bar zahlen. Christian Erl hat sich in Thüringen umgehört.
8: In Sondershausen, in Burg, in Baruth. In kleinen Orten quer durchs Land schrumpft das Netz an Geldautomaten seit Jahren. Bundesweit waren es im Jahr 2020 noch fast 61.000 Automaten. Heute sind es laut Bundesbank nur noch knapp 50.000. Warum machen die Banken das? Frage an Steffen Steudel, Sprecher für die deutsche Kreditwirtschaft und den Bundesverband der deutschen Volks- und Raiffeisenbanken. Steudel sagt, immer weniger Kunden nutzten die Automaten, immer mehr zahlen mit Karte oder heben Geld an der Supermarktkasse ab. Zudem steigen die Kosten, um die Automaten gegen Banden zu schützen, die besonders gern Automaten fernab der Städte sprengen.
9: Die Absicherung der Geldautomaten ist teuer, das Aufstellen des Geldautomaten ist teuer. Letztendlich ist auch teuer, dass ein Geldautomat regelmäßig befüllt werden muss.
8: Dass sich das nicht überall mehr rechnet, betriebswirtschaftlich ist das nachvollziehbar, gesellschaftlich aber ein Problem, vor allem auf dem Land. Denn es gibt eine Gruppe, für die Bargeld kein Auslaufmodell ist, ältere und hochaltrige Menschen. Jan Steinhauser vom Thüringer Landesseniorenrat sagt, solange das so ist, darf der Zugang nicht wegfallen.
10: Solange es eine größere Gruppe von Menschen gibt, die eben noch mit Bargeld überwiegend bezahlen, muss es die Möglichkeit geben, an Bargeld heranzukommen. Also das ist für uns natürlich unumstößlich.
8: Steinhauser glaubt aber, auch die meisten älteren Menschen würden sich mit der Zeit damit anfreunden, Bargeld auch anderswo zu holen.
10: Da sehen wir nicht unbedingt zwingend in den Bankautomaten, sondern in der Tat Verkaufseinrichtungen, wo man barrierearm Bargeld in Empfang nehmen kann, ohne dass man zum Beispiel Einkäufe tätigt.
8: Das klingt gut, setzt aber voraus, dass es überhaupt einen Laden im Ort gibt und eventuell auch ein Smartphone. Beides nicht selbstverständlich auf dem Land. Einige Banken, etwa die Sparkasse Anhalt-Bitterfeld, lösen derartige Probleme durch fahrende Filialen. Flächendeckend ist diese Form der Versorgung aber nicht vorhanden. Manch einer vermutet hinter der schwindenden Zahl an Geldautomaten, dass Scheine und Münzen ganz abgeschafft werden sollen. Matthias Kallen aus dem Generaldirektorat Bargeld der Bundesbank gibt Entwarnung. Laut Studien der Notenbank halten 85% der Befragten Bargeld für gesellschaftlich wichtig.
11: Das ist für uns ein klarer Auftrag. Jetzt nicht nur für uns in Deutschland, sondern auch für das Eurosystem ein klarer Auftrag sicherzustellen, dass Bargeld erhalten bleibt.
8: Die Bundesbank baut sogar 4 neue Filialen. Eine Investition, die auf Jahrzehnte angelegt ist. Die Zweigstellen werden auch dazu dienen, ausreichend Bargeld in ganz Deutschland zu verteilen. Eine der gesetzlich festgelegten Aufgaben der Bundesbank. Abschaffung des Bargelds also nicht geplant, so Kallen. Der Weg zum nächsten Automaten, der wird in manchen Dörfern und Städten trotzdem länger. Wer nicht mobil ist, für den macht das einen großen Unterschied.
4: Ein Bericht von Christian Erl war das.
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4: Um jetzt 23.44 Uhr. Die Vereinten Nationen haben sich tief besorgt geäußert über die Eskalation der Kämpfe im Libanon, besonders auch über neue israelische Luftangriffe auf mutmaßliche Hisbollah-Ziele in Beirut. Denn eigentlich gilt eine Waffenruhe. Die libanesische Regierung hat sich vorgenommen, die Hisbollah im Land zu entwaffnen, geht dabei allerdings ziemlich zögerlich vor. Und ein Grund für die Vorsicht ist, es gibt eine Sorge, dass durch eine Konfrontation im schlimmsten Fall ein neuer Bürgerkrieg entsteht. Kann sich die Geschichte womöglich wiederholen im Libanon? Unser Korrespondent Moritz Behrendt hat sich auf den Weg gemacht, um dieser Frage nachzugehen.
12: Fahrt vom Beiruter Flughafen durch die südlichen Vororte, die Dachie. Hier ist die Hisbollah stark, hier ist die Zerstörung groß. Einige Häuser sind vollständig dem Erdboden gleichgemacht durch israelische Luftangriffe. Andere stehen noch als Ruinen, stark einsturzgefährdet. Je weiter man in Richtung Innenstadt fährt, desto geringer ist das Ausmaß der Zerstörung. Aber auch hier sieht man hin und wieder Kriegsspuren. Häuser, deren Wände von Einschusslöchern durchsiebt sind. Es sind alte Narben der Stadt aus der Zeit des Bürgerkriegs, als Libanesen gegen Libanesen kämpften und sich Scharfschützen in Beirut direkt gegenüberstanden. Jetzt hat sich die Regierung zur Aufgabe gesetzt, die Hisbollah zu entwaffnen. Das könnte Spannungen verschärfen, fürchten viele. Besteht also die Gefahr eines neuen Bürgerkriegs? In dem Land, in dem Angehörige unterschiedlichster Konfessionen und unterschiedlichster politischer Ausrichtungen auf engstem Raum nebeneinander leben?
13: Unmöglich,
12: sagt Abdullah Al-Ali, ein Beamter im Ruhestand, der mit Freunden in einem Café Backgammon spielt.
13: Wir sind im Libanon ein Volk. Es wird keinen Bruderkrieg geben, so sehr sie es auch versuchen zu provozieren.
12: Mit sie meint er die Israelis. Im libanesischen Bürgerkrieg von 1975 bis 1990 hatte es mehrfach Allianzen gegeben zwischen ausländischen Staaten und libanesischen Milizen. Die palästinensische PLO mischte mit, ebenso wie Israel und Syrien und später auch der Iran. Daran erinnerte kürzlich auch der Ministerpräsident. Damals, so Nawaf Salam, hätten sich die Libanesen allzu leicht täuschen lassen.
14: Jeder, der Zuflucht bei externen Akteuren suchte, hat sich geirrt.
12: Der Libanon als Spielball ausländischer Mächte. Die Darstellung, der Bürgerkrieg sei ein Krieg der anderen gewesen, ist bei vielen Libanesen noch immer beliebt. Sie hilft offenbar, die eigene Verantwortung zu verdrängen. So leicht macht es sich Nawaf Salam nicht.
14: Im Bürgerkrieg haben wir gegeneinander gekämpft und alle haben den Preis bezahlt. Heute ist es wichtig, dass wir alle zusammenstehen.
12: Pierre Rihan und Ziad Saab sind zwei ältere Herren, gehen auf die 70 zu. Beide haben im Bürgerkrieg gekämpft auf unterschiedlichen Seiten. Rihan kämpfte für die Force Libanaise, Saad als Kommunist für die sogenannte libanesische Nationalbewegung. Sehen Sie, sagt er.
15: Wenn ich Pierre während des Krieges getroffen hätte, hätte er mich wohl getötet oder ich ihn. Und nun schauen Sie, wie wunderbar es ist, dass wir miteinander reden können.
12: Mit anderen ehemaligen Milizionären haben sie sich zusammengeschlossen in einer Gruppe namens Fighters for Peace. Sie kritisieren, dass es im Land nie eine groß angelegte Aufarbeitung des Bürgerkriegs gab. Sie bieten Workshops für Jugendliche an, in denen sie davor warnen, die Fehler der Vergangenheit zu wiederholen.
4: Unser Korrespondent Moritz Behrendt berichtete. Gegen US-Präsident Trump gab es schon mehrere Verfahren, unter anderem wegen einer möglichen Aufwiegelung zum Staatsstreich nach der 2020 verlorenen Wahl. Gerne spricht der Präsident dann von politisch motivierten Verfahren, von Hexenjagden. Dabei kann man bei den Verfahren, die in Trumps aktueller Amtszeit gegen ihm unliebsame Personen, Politiker und Menschen in Führungspositionen laufen, durchaus auch vermuten, dass es sich hier um politisch motiviertes Vorgehen handelt. Aus Washington, Anne Schneider.
16: I am your justice. I am your retribution.
17: Ich sorge für Gerechtigkeit. Ich werde eure Gegner bestrafen. So hatte Donald Trump 2023 auf der CPAC gesprochen, einem internationalen Treffen von Rechtspopulisten. Seit der US-Präsident wieder im Amt ist, zeigt sich, Trump will offenbar vor allem diejenigen treffen, die als seine Gegner gelten, politisch oder vor Gericht. Das US-Justizministerium geht inzwischen gegen eine ganze Reihe solcher Personen vor. Ein besonders prominenter Fall, E. Jean Carroll, die Autorin Senatorin hatte Trump wegen sexuellen Missbrauchs und Verleumdung verklagt und Recht bekommen. Jetzt wird gegen sie selbst ermittelt. Der Verdacht, sie soll in einem früheren Verfahren falsch ausgesagt haben. Juristen halten die Ermittlungen für ungewöhnlich, auch weil ein Richter ihre Glaubwürdigkeit bereits bestätigt hatte.
4: Wir müssen den Beitrag kurz unterbrechen für eine dringende Gefahrenmeldung hier in der ARD-Infonacht. Achtung, Falschfahrer auf der A98 im Verlauf A861, Weil am Rhein, Grenzübergang Rheinfelden. Zwischen Lörrach-Mitte und Nollinger Bergtunnel kommt Ihnen ein Falschfahrer entgegen. Fahren Sie äußerst rechts und überholen Sie nicht. Auf der A98, A861, Weil am Rhein, Grenzübergang Rheinfelden. Zwischen Lörrach-Mitte und Nollinger Bergtunnel ist ein Falschfahrer unterwegs. Bitte Vorsicht in beiden Richtungen. Und weiter geht's mit unserem Beitrag über die politischen Verfahren, die in der Amtszeit von Donald Trump laufen.
17: Doch Carroll ist kein Einzelfall. Gegen den früheren FBI-Direktor James Comey wurde gleich zweimal Anklage erhoben. Für Comey ist das Teil eines persönlichen Rachefeldzugs.
18: Meine Familie und ich wissen seit Jahren, dass es einen Preis hat, sich Donald Trump entgegenzustellen.
17: Auch die New Yorker Generalstaatsanwältin Letizia James geriet ins Visier des Justizministeriums, nachdem sie zuvor erfolgreich gegen Trump selbst geklagt hatte. Das Verfahren gegen sie wurde später eingestellt. Für Kritiker ergibt sich daraus ein klares Muster. Ermittlungen richten sich auffällig oft gegen Personen, die Trump politisch oder juristisch herausgefordert haben. Für Ex-Präsident Barack Obama steht damit die Unabhängigkeit der Justiz auf dem Spiel.
18: Das Weiße Haus sollte nicht bestimmen, wen die Justiz verfolgt. Der Justizminister ist nicht der Handlanger des Präsidenten.
17: To go after their political enemies. Kritik, die US-Justizminister Todd Blanche zurückweist.
19: The Attorney General is a member of the cabinet of the President of the United States.
18: Der Justizminister ist Mitglied des Kabinetts des Präsidenten. Die Verfassung gibt dem Präsidenten Macht. Er sollte dieses Land in allen Bereichen führen, auch darin, wie wir Kriminalität bekämpfen.
17: Auch Donald Trump war mehrfach angeklagt. Für viele seiner Anhänger waren das politisch motivierte Verfahren und das jetzige Vorgehen ist die Gegenreaktion. Allerdings gehen die Anklagen gegen Trumps Gegner inzwischen bis in unabhängige Institutionen. Auch gegen Notenbankchef Jerome Powell wurde nämlich zeitweise ermittelt. Von ihm hatte Trump seit seinem erneuten Amtsantritt ebenso vehement wie vergeblich eine Zinssenkung gefordert. Die große Diskussion in den USA ist deshalb, wie unabhängig ist die Justiz hier noch?
4: Kultur. 20 Jahre cineastischer Funk, Rare Grooves und warmer Analog-Soul aus Hamburg. Das Indie-Label Mocambo Records hat sich weltweit Kultstatus erarbeitet und landete zuletzt sogar in Filmen und Serien wie Anatomie eines Falls oder Better Call Saul. Florian Schmidt über ein kleines Label mit großem Kino im Kopf.
20: I told you, I should have done this in Grenoble.
21: Wer Anatomie eines Falls gesehen hat, erkennt diesen Song wahrscheinlich sofort. Eine Steel-Drum-Version von 50 Cent's P.I.M.P. Aufgenommen von der Bacow Rhythm and Steel Band. Veröffentlicht auf dem Hamburger Label Mocambo Records. Ein Song, der nun wohl immer auch mit dem Film und mit Schauspielerin Sandra Hüller in Verbindung gebracht wird. Auch in Talkshows.
22: But are you haunted by this song?
21: I actually am. Dass ausgerechnet ihre Version von P.I.M.P. einmal in einem preisgekrönten Kinofilm landen würde, damit hatte bei Mocambo niemand gerechnet, erzählt Labelgründer Björn Wagner.
23: Für mich lag das ganz nahe, P.I.M.P. eben mit einer echten Steel Drum zu spielen. Ich hatte eine. Ich habe in Trinidad Steel Drum spielen gelernt und für mich war das einfach das Natürlichste von der Welt.
21: Nicht nur im Oscar-prämierten Film von Regisseurin Justine Triet lief Mocambo-Musik zuletzt rauf und runter. Auch in der Serie Better Call Saul taucht ein Song des Hamburger Labels auf. Und im Jennifer-Lopez-Film Manhattan Queen sind die Mighty Mocambos mit Sängerin Giselle Smith und dem Song Working Woman zu hören. Für Labelchef Björn Wagner ist die Verbindung von Film und Musik seit Kindheitstagen zentral.
23: Ich bin einfach erstmal Kinofan, Filmfan. Also war ich schon als kleines Kind. Also hab mir alle Hitchcock-Filme angeguckt, wenn die nachts im Fernsehen liefen, auf VHS aufgenommen. Und relativ schnell habe ich einfach die Liebe entdeckt für die Verbindung von Film und Musik.
21: Der Sound von Mocambo, warmer Analog-Funk, rauer Do-it-yourself-Charme und Musik, die oft klingt wie der Soundtrack zu einem Film, den es noch gar nicht gibt. Zum Label gehören deshalb auch Wiederveröffentlichungen obskurer Soundtrack- und Library-Music-Schätze. Etwa vom legendären Filmkomponisten Peter Thomas, der Musik für die Raumpatrouille Orion und diverse Edgar Wallace-Filme geschrieben hat. Auch die spätere Disco-Queen Donna Summer zeigt Mocambo Records, begleitet vom Peter Thomas Sound Orchester, ein paar Jahre vor ihrem weltweiten Durchbruch auf Deutsch singend. Ein Song, der demnächst erstmals auf Vinyl veröffentlicht wird. Komm, blonde Mann, komm. Komm, blonde Mann, komm. Und obwohl Mocambo immer ein kleines Indie-Label geblieben ist, hat sich die Musik längst weltweit verbreitet.
23: Jetzt hat gerade in Brasilien jemand wieder eine Platte von mir gekauft. Oder ich krieg eine Bestellung aus Rumänien. Cool, die finden solchen Sound auch gut.
21: Angefangen hat alles mit kleinen Vinyl-Singles für DJs, Breakdancer und Hip-Hop-Nerds. Inzwischen bekommen die Hamburger sogar Props von Hip-Hop-Legenden wie Ice-T oder Kenny Dope. Und auch nach 20 Jahren soll bei Mocambo vor allem eines bleiben: die Lust aufs Experimentieren.
23: Und ich hoffe jetzt viel mit Leuten, die jetzt irgendwie 20, 25 Jahre jünger sind als ich, zusammenzuarbeiten.

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1: Ex-Verkehrsminister Scheuer muss sich wegen mutmaßlicher Falschaussage vor Gericht verantworten. Es geht um die gescheiterte Pkw-Maut. Der CSU-Politiker hatte unter Eid ausgesagt, sich an eine Warnung der Betreiberunternehmen nicht erinnern zu können. Seine voreilige Unterschrift unter Mautverträge hatte den Bund mehr als 240 Millionen Euro Schadenersatz gekostet. Die Stuttgarter Zeitung schreibt:
2: Das war dumm, aber das ist nicht strafbar. Politiker müssen Entscheidungen treffen. Die können manchmal auch falsch sein. Sie deswegen im Nachhinein vor Gericht zu bringen, würde die Handlungsbereitschaft gen Nulllinie drücken. Allerdings müssen Fehler untersucht werden. Genau das ist im Untersuchungsausschuss geschehen. Dabei soll es Scheuer mit der Wahrheit nicht so genau genommen haben. Im politischen Alltag mag das Usus sein. Vor Gericht und in Untersuchungsausschüssen gelten andere Regeln.
1: Die Nürnberger Nachrichten kommentieren, sollten die Ermittler in dem Prozess mit ihrer Anklage recht behalten, dann habe sich ein handfester Skandal abgespielt.
2: Ausgerechnet an dieser wichtigen Stelle soll eine Erinnerungslücke aufgetreten sein. Käme es zu einer Verurteilung, würde sich der Fall in die lange, unselige Geschichte der vorgeschobenen Erinnerungslücken in der deutschen Politik einreihen. Aber bis zu einem Urteil gilt die Unschuldsvermutung. Darauf muss man an dieser Stelle zwingend hinweisen. Das ist übrigens kein Promi-Bonus für einen Ex-Minister, sondern das Recht eines jeden Menschen, gegen den ermittelt wird oder gegen den eine Anklage vorliegt.
1: Und jetzt noch eine Stimme zu einem anderen Thema. Das KI-Unternehmen Anthropic hat nach eigenen Angaben bei Investoren weitere 65 Milliarden Dollar eingesammelt und wird nun mit 965 Milliarden Dollar bewertet. Damit liegt Anthropic jetzt vor seinem Konkurrenten OpenAI. Doch das ungezügelte Wachstum beruhe auf Kosten für die Allgemeinheit, meint Moritz Metz im Deutschlandfunk.
3: Solche Unternehmensbewertungen basieren auch auf Raubbau an Ressourcen und gesellschaftlichen Errungenschaften. Auch wenn sich Anthropic mit seinem Chatbot Claude als die ethische Alternative zu ChatGPT vom bisherigen Platzhirschen OpenAI positioniert und ein Anthropic-Vertreter sogar den Papst beraten haben soll, bei dessen Enzyklika, die das Tempo der KI-Entwicklungen kritisiert, die Religion der großen KI-Konzerne bleibt das ungezügelte Wachstum, ohne Rücksicht auf Kosten für die Allgemeinheit, erbaut auf dem Narrativ, dass künstliche Intelligenz einmal unerlässlich sein werde.
1: Kommentiert Moritz Metz im Deutschlandfunk. Und das waren die Standpunkte, heute zusammengestellt von Ulrike Ufer.

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1: Um 0 Uhr mit Gabriela Kühne. Bundespräsident Steinmeier hat die Menschen dazu aufgerufen, sich für die Demokratie einzusetzen und sich autoritären Tendenzen entgegenzustellen. Steinmeier äußerte sich im traditionsreichen Hambacher Schloss, wo im Jahr 1832 zehntausende Menschen Freiheit und Bürgerrechte eingefordert hatten. Aus der Nachrichtenredaktion Pascal Küpper.
2: Im Hambacher Schloss ist der Freiheitspreis an den polnischen Verfassungsrechtler Bodnar verliehen worden. Steinmeier hat ihn als leidenschaftlichen Kämpfer für Menschenrechte gelobt. Der Bundespräsident hat zugleich davor gewarnt, dass autoritäre Tendenzen sich weltweit ausbreiten. Damit sind Medien, Kultureinrichtungen und auch die Justiz unter Druck. Aber demokratische Gesellschaften können sich ihm zufolge dagegen wehren. Steinmeier hat sich außerdem gegen Versuche gestellt, die Nationalfarben politisch zu vereinnahmen. Schwarz-Rot-Gold, das stehe unter anderem für Freiheit und Völkerverständigung. Und das lasse man sich nicht von denen nehmen, die Demokratie verachten.
1: US-Präsident Trump ist mit seinem umstrittenen Entschädigungsfonds für angebliche Opfer der US-Justiz fürs Erste gescheitert. Ein Bundesgericht in Virginia stoppte vorübergehend die Pläne und setzte eine Gerichtsanhörung für den 12. Juni an, wie aus der Entscheidung hervorgeht. Das Gericht will so verhindern, dass bis zur Klärung des Falls Geld unwiderruflich über den Fonds ausgezahlt werden kann. Gegner befürchten, dass daraus Staatsgeld für die Belohnung von Trump-Anhängern ausgegeben werden könnte, die 2021 das Kapitol gestürmt hatten. In Teilen Nordrhein-Westfalens und Niedersachsens haben heftiger Regen und Sturm zu Problemen geführt. Allein rund um Münster zählte die Feuerwehr hunderte Einsätze, etwa wegen umgestürzter Bäume oder vollgelaufener Keller. Außerdem musste nach WDR-Angaben ein Open-Air-Konzert abgebrochen werden. Auch im Südwesten Niedersachsens sorgte das Unwetter für Probleme auf den Straßen, etwa auf der A1 oder der A30. In Berlin ist am Abend der Deutsche Filmpreis verliehen worden. Großer Gewinner war das Historiendrama »In die Sonne schauen« von Regisseurin Mascha Schilinski. Es gewann 10 Preise, darunter die Lola in Gold als bester Spielfilm. Als bester Hauptdarsteller wurde August Diehl für »Das Verschwinden des Josef Mengele« ausgezeichnet. Den Preis für die beste Darstellerin bekam Senta Berger für »Ach, diese Lücke, diese entsetzliche Lücke«. Das waren die Nachrichten. Das Wetter in Deutschland. Vom Norden und Westen auf die mittleren Landesteile und den Osten übergreifende Schauer und teils kräftige Gewitter. Tiefstwerte 18 bis 8 Grad. Am Tage gebietsweise Schauer und teils kräftige Gewitter, vereinzelt unwetterartig. In der Nordhälfte meist trocken, maximal 18 bis 33 Grad. Am Sonntag wechselnd bewölkt, regional Schauer und Gewitter. Es ist 0:03 Uhr.
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3: Hier nochmal eine dringende Gefahrenmeldung. Achtung, Falschfahrer auf der B2 Augsburg-Donau-Wörth zwischen Gersthofen-Mitte und Meitingen-West. Kommt Ihnen ein Falschfahrer entgegen, fahren Sie äußerst rechts und überholen Sie nicht. Auf der B2 Augsburg-Donau-Wörth zwischen Gersthofen-Mitte und Meitingen-West ist ein Falschfahrer unterwegs. Bitte Vorsicht in beiden Richtungen. Entwarnung hingegen auf der A98 im Verlauf A861, weil am Rhein Grenzübergang Rheinfelden. Kein Falschfahrer mehr zwischen Lörrach-Mitte und Nollinger Bergtunnel. Vorsicht bitte in Niedersachsen, Bremen und in nördlichen Teilen von Nordrhein-Westfalen. Dort kann es auf den Straßen zu Aquaplaning und Sichtbehinderung durch starken Regen kommen. A1 Hamburg Richtung Bremen zwischen Harburg und Maschener Kreuz 3 Kilometer Stau. Die A2 Berlin Richtung Hannover ist zwischen Dreieck Werder und Lenin nach einem Unfall gesperrt. Die A3 Oberhausen-Arnheim ist zwischen Emmerich Ost und Beek in den Niederlanden wegen Bauarbeiten bis Montagmorgen noch gesperrt. Dort werden 2 Brücken abgerissen. Die A4 Dresden Richtung Frankfurt ist zwischen Nora und Erfurt-Fieselbach nach einem Unfall gesperrt. Die A7 Fulda Richtung Kassel ist zwischen Melsungen und Guxhagen nach einem Unfall gesperrt. Die A63 Mainz Richtung Kaiserslautern ist zwischen Göllheim und Winnweiler wegen einer Fahrbahnerneuerung noch bis morgen 22 Uhr gesperrt. Die A66 Wiesbaden Richtung Frankfurt ist zwischen Schiersteiner Kreuz und Wiesbaden-Biebrich wegen einer Baustelle bis Montag 5 Uhr gesperrt. Die Umleitung führt über die A643 und die A60. Und die A480 Wetzlar-Wetzlar-Blasbach ist in Höhe Wetzlarer Kreuz wegen einer Baustelle bis 5 Uhr in beiden Richtungen gesperrt. Umleitungen sind ausgeschildert. Davos geht Ihnen eine gute Fahrt.
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3: Von NDR Info aus Hamburg mit Klaas Christoffersen. Willkommen. Wir schauen zu Beginn dieser Stunde auf eine Partei, die in einer tiefen Krise steckt, die FDP. Heute wählen die Liberalen in Berlin einen neuen Bundesvorsitzenden. Mittlerweile einziger Kandidat für den Posten Wolfgang Kubicki, 74 Jahre alt, seit Jahrzehnten in der Politik. Als die Zukunft der FDP bezeichnet er sich selbst nicht, aber er will die Freien Demokraten innerhalb eines Jahres wieder über die 5%-Hürde bringen. Wie könnte ihm das gelingen? Stefan Böhnke hat Wolfgang Kubicki vor dem Parteitagswochenende getroffen.
4: Strande bei Kiel. Ein beschaulicher, nobler Ferienort an der Kieler Förde. Hier lebt Wolfgang Kubicki und hier könnte der 74-Jährige mit seiner Frau das Rentnerdasein auf der Dachterrasse seiner Penthouse-Wohnung mit Wasserblick eigentlich genießen. Doch er will seiner FDP ein letztes Angebot machen und sie retten.
5: Nach 55 Jahren FDP-Mitgliedschaft muss man mir einfach nachsehen, dass ich nicht zusehen wollte, dass meine Partei zugrunde geht.
4: Kubicki ist das bekannteste Gesicht der Liberalen in Deutschland. Er ist präsent in vielen Medien. Über diese Sichtbarkeit möchte er die FDP von der außerparlamentarischen Opposition wieder auf die politische Bühne bringen. Sein Zeitplan ist ambitioniert.
5: Wenn es mir nicht gelingt, innerhalb diesen einen Jahres die FDP über 5% zu hieven mit den vielen Mitgliedern, die wir haben, mit den vielen Mitstreitern im Präsidium, im Bundesvorstand, dann weiß ich, was Kubicki angeht, auch nicht weiter. Dann kann ich es nicht.
4: Der Kieler Politikwissenschaftler Professor Wilhelm Knielang sagt, er sehe im Moment keine Person in der FDP, die so viel Aufmerksamkeit für diese Partei erzeugen könne wie Kubicki. Aber
6: was Kubicki auch immer ausgezeichnet hat, ist einfach mal in deutscher Sprache gesagt ein Raushauen. Und das kann natürlich auch mal brutal nach hinten losgehen.
4: Denn künftig sei er das Gesicht der FDP. Für den Politikwissenschaftler Knielang entfallen damit auch bisherige Freiheiten. Glück für Kubickis Aufgabe, die FDP wieder zu stabilisieren, wünscht ihm sogar sein Erzrivale Ralf Stegner von der SPD.
7: Und wenn es eine ordentliche liberale Partei gäbe im Parlament, wäre mir das deutlich lieber als andere, die da so sitzen. Aber die Fähigkeiten hat, so eine Partei aufzubauen und auszugleichen und zu integrieren, da hätte ich meine Zweifel. Aber er hat genug, wie sagt man, Rampensauqualität, glaube ich, um die 2% zu holen, die die brauchen, um wieder in die Lebenszone zu kommen.
4: Umstritten ist Kubickis Kurs in Sachen Brandmauer zur AfD. Eine Zusammenarbeit oder Koalition mit ihr lehnt Kubicki ab.
5: Aber ich habe nichts dagegen, wenn Ideen der Freien Demokraten mit wem auch immer durchgesetzt werden würden. Wenn es ein vernünftiger Vorschlag ist, der von den Freien Demokraten kommt und der eine Mehrheit findet und wir glauben, dass das, was wir machen, vernünftig ist, dann wären wir ja ziemlich bescheuert zu sagen, wir stellen den Antrag nicht oder ziehen ihn wieder zurück, weil die AfD zustimmen könnte.
4: Der Kieler Politikwissenschaftler Professor Wilhelm Knielang ist da skeptisch. Man müsse genau überlegen, in welche Richtung man mit der FDP gehen wolle.
6: Ich glaube, über Koalition redet auch Kubicki nicht. Es geht darum, ob man vielleicht in einzelnen Sachfragen tatsächlich zusammenkommen kann. Darüber kann man politisch streiten und da gibt es auch unterschiedliche Positionen. Ich würde davon abraten.
4: SPD-Mann Ralf Stegner warnt die FDP unter Wolfgang Kubicki sogar davor, politisch falsch abzubiegen.
7: Das würde ich bei Kubicki, sagen wir mal, ein bisschen kritisch sagen. Man muss jetzt auch gucken, wo man sich orientiert. Immer so, zwischen Union und AfD ist kein Platz. Da gehört die FDP nicht hin. Wenn man da seinen Platz suchen sollte, sage ich mal im Konjunktiv, dann geht das schief.
4: Ein Jahr gibt Wolfgang Kubicki sich, um die FDP wieder aufzubauen. Und dann? Kommt dann der Ruhestand in Strande? Das wisse er noch nicht, sagt Kubicki. Aber wenn die FDP im Mai kommenden Jahres bei 10% sei, dann brauche sie ihn nicht mehr, sagt er und lächelt.
3: Stefan Böhnke berichtete. Ein Mann der alten Garde soll also für neuen Auftrieb sorgen? Darüber hat mein Kollege Stefan Schlag mit dem Vorsitzenden der Jungliberalen, Finn Fleppe, gesprochen. Steht Wolfgang Kubicki wirklich für die Zukunft der FDP?
8: Nein, Wolfgang Kubicki ist nicht die Zukunft der FDP, aber dafür tritt er an, nämlich dafür zu sorgen, dass die Zukunft dieser Partei bestehen kann. Wolfgang ist jetzt zwar der Kandidat, der die Partei anführen möchte. Darunter befindet sich aber ein breites Team aus jungen, neuen Köpfen. Wir Jungliberalen senden zum Beispiel Nadine Zayer, eine eigene Kandidatin fürs Präsidium. Also würde ich sagen, Wolfgang führt die Zukunft an.
9: Aha. Aber wenn Wolfgang Kubicki durch die Tür geht, dann ist für andere kein Platz mehr. Das ist ja auch bekannt. Also wie wollen die Kräfte, die Sie gerade genannt haben, denn überhaupt an ihm vorbeikommen?
8: Ich würde nicht sagen, also dass da kein Platz mehr hinter ihm in der Tür ist. So breit ist er ja dann doch nicht geworden im Alter. Das sollte noch funktionieren. Aber was wir brauchen aktuell ist Wahrnehmbarkeit. Und junge Gesichter, die fallen nicht einfach auf, nur weil sie jung sind. Wolfgang ist ein Mann, der, wie er ja eben selber gesagt hat, zwar nicht will, dass man sagt, er spricht Klartext, aber er ist jemand, der es schafft, dass die Freien Demokraten Gehör finden. Und wenn wir Gehör finden, dann schaffen wir es auch, unsere Inhalte zu platzieren und neuen Stimmen die Möglichkeit zu geben, sich Gehör zu verschaffen.
9: Kubicki hat ja keinen Gegenkandidaten auf diesem Parteitag. Warum gibt es dann keinen Wettkampf in der FDP?
8: Ja, das ist etwas, was uns auch stört. Wir jungen Liberalen sind der Auffassung, dass der Wettbewerb hätte durchgeführt werden sollen. Ich glaube, das hätte der Partei auf dem Vorsitzposten sehr gut getan. Wir haben aber Wettbewerb. Es gibt Kampfkandidaturen um den zweiten und dritten Beisitzerposten. Es gibt mehrere Kandidaten, die auch für den Bundesvorstand kandidieren, wie mich. Dort haben wir 47 Kandidaten auf 16 Plätze. Also würde ich sagen, Wettkampf, das ist etwas, was wir sehr deutlich können.
9: Aber nicht, was den Bundesvorsitzenden angeht. Warum traut sich denn keiner, gegen Kubicki anzutreten?
8: Na, also ich glaube, also erstmal muss man ja auch festhalten, Wolfgang hat gegen Henning Höhne kandidiert und jetzt gerade haben die beiden ja eine Entscheidung getroffen, die Kräfte zu bündeln. Wir befinden uns in einer Phase, in der die FDP beweisen muss, dass sie weiterhin Bestand haben kann in der Bundesrepublik Deutschland, vor allen Dingen auch in den Landtagen. Und für ein Jahr, wir wählen für ein Jahr, ist es sinnvoll, jetzt alle Kräfte auf ein gemeinsames Ziel zu versammeln, nämlich zu zeigen, dass wir in diese Landtage gehören, um dann 29 zurück in den Bundestag zu kehren.
9: Die FDP ist raus aus dem Bundestag, sitzt noch in 6 von 16 Landesparlamenten. Da ist also einiges zu tun. Aber die Frage ist ja auch, wo findet denn die FDP ihren Platz zwischen Union und AfD?
8: Ich würde sagen, dass man sich niemals über die Nähe und Distanz zu anderen Parteien definieren sollte. Wir Freien Demokraten, wir haben eine Eigenschaft, die keine andere Partei in Deutschland hat. Und das ist die Möglichkeit, aufgrund unseres breiten Verständnisses von Liberalismus, sowohl mit konservativen als auch mit progressiven Parteien zusammenzuarbeiten. Das ist einzigartig und deswegen ist die FDP die einzige wirkliche, glaubwürdige Reformkraft in diesem Land und deswegen auch nötig. Und ich würde nicht sagen, der Raum zwischen CDU und AfD ist unser, sondern nein, wir sind das Bindeglied der demokratischen Mitte.
9: Also das heißt, Sie können sowohl nach links auch als nach rechts ausscheren? Oder wie ist das zu verstehen?
8: Was heißt ausscheren? Die Freien Demokraten, die Bundesrepublik Deutschland hat eine breite Geschichte von konservativ-liberalen Regierungen und sozialliberalen Regierungen. Wir haben massive Fortschritte beispielsweise unter sozialliberalen Koalitionen geschafft. Damals, als wir das Familienrecht aufgebrochen haben, als auf einmal jeder heiraten durfte. Das ist unter einer sozialliberalen Koalition passiert und das ist etwas Gutes gewesen. Also würde ich nicht sagen, dieses nach links und rechts ausscheren ist es, sondern die Möglichkeit, Dinge zu finden, die jede Partei hat und daraus etwas zu machen, was den Menschen in Deutschland hilft. Das muss ja das Hauptziel sein.
9: Das klingt aber so ein bisschen beliebig, Herr Flebbe. Was soll denn der Kern der FDP sein? Warum sollten sich Menschen für die Partei entscheiden?
8: Also für mich ist grundsätzlich ein Wähler der FDP jemand, der an sich selber glaubt. Und die Menschen sollten die FDP wählen, weil die FDP die einzige ist, die Freiheit immer an erster Stelle setzt. Nun mag man sagen, Freiheit, das ist ja so ein ausgelutschtes Wort, das kennt man. Aber Freiheit befindet sich in allen Phasen aktuell im Druck, wenn die Menschen nicht mehr frei ihre Meinung äußern können im Netz. Wenn man in das Portemonnaie schaut und merkt, das Geld reicht nicht mehr bis am Ende des Monats, dann wird die Freiheit aktiv eingeschränkt. Und das ist etwas, wo jeder Wähler, wo jede Wählerin bei der FDP an der richtigen Anlaufstelle ist, weil wir möchten, dass den Menschen Möglichkeit gegeben wird, dass sie entlastet werden. Und diese Menschen, die finden ihre beste Wahl bei uns.
9: Also nach meinem Kenntnisstand ist die Meinungsfreiheit in Deutschland schon noch gegeben. Also wo soll die denn eingeschränkt sein?
8: Na, was heißt, die ist nicht eingeschränkt. Wenn man mittlerweile als Bürger dafür angezeigt wird, dass man Kritik am Kanzler äußert oder an Ministern, dann würde ich sagen, dann haben wir schon ein Problem mit der Meinungsfreiheit. Man merkt ja auch, dass wir im Bereich der Pressefreiheit deutlich abgerutscht sind. Wenn ich mich richtig erinnere, müsste es sogar über 10 Plätze gewesen sein. Also zu sagen, dort gibt es keinen Dissens mehr, das ist ein Fehler. Und man muss ja auch einmal schauen, wie die Menschen sich fühlen. Über 50% der Menschen in Deutschland haben mittlerweile das Gefühl, ihre Meinung nicht mehr frei äußern zu können. Und dann ist es die Aufgabe der Politik, dieses Gefühl der Bürger ernst zu nehmen und etwas dagegen zu machen. Denn wenn man etwas lernen kann in der Politik, dann, dass das Leben der Bürgerinnen und Bürger und nicht der Politiker besser werden soll.
3: Sagt der Vorsitzende der Jungliberalen, Finn Flebbe. Und das war unser Blick auf die FDP und Wolfgang Kubicki, der sich heute auf dem Bundesparteitag zum neuen Parteichef wählen lassen möchte.
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3: Um 0:14 Uhr. Wer heute von Deutschland über Österreich nach Italien mit dem Auto fahren will, der hat sich wahrscheinlich den falschen Tag ausgesucht, denn heute wird die Brenner-Autobahn komplett gesperrt. Und zwar von 11 bis 19 Uhr wird kein Auto über die Autobahn kommen. Auch die Neben- und Bundesstraßen werden gesperrt. Der österreichische Verkehrsclub, der rechnet sogar mit einem Rückstau bis nach Rosenheim in Bayern. Der Grund? Eine Demo. Die Bewohnerinnen und Bewohner der kleinen Gemeinden, die neben der Brenner-Autobahn wohnen, die wollen damit ein Zeichen gegen das immer größer werdende Verkehrschaos im Wipptal setzen. Was die Menschen dort umtreibt, Luisa Gruber war in den kleinen Gemeinden am Brenner unterwegs.
10: Wenn Sabine Spari-Gauck im Bett liegt, hört sie jeden Tag das gleiche Geräusch. Verkehrslärm. Nur einzelne Stunden in der Nacht hat sie mal Ruhe. Die 52-Jährige wohnt in Matrei am Brenner. Vor 7 Jahren ist sie für ihren Mann, einen gebürtigen Matreier, hierher gezogen. Seitdem hat der Verkehr am Brenner immer mehr zugenommen.
11: Längstens alle 20 Sekunden fährt ein Auto vorbei. Also wir sind eingegrenzt von Lärmpegeln. Direkt neben mir die Bundesstraße und wenn ich ein Stückchen hinaufsehe, dann sehe ich die Brennerautobahn. Und es sind zwar Lärmschutzwände oben, aber die haben nicht die Höhe von den Lkw, sprich der Lärm wird heruntergetragen zu uns.
10: Knapp 12 Millionen Autos und 2,4 Millionen Lkw fahren jährlich über den Brenner.
11: Wir können auch Vormittag keine Fenster auftun. Wir können nicht mehr Fernsehen schauen, wenn ein Fenster gekippt ist. Wir können keinen Besuch empfangen, wenn ein Fenster gekippt ist, weil einfach der dauernde Lärm unsympathisch ist. Das ist einfach keine Qualität, keine Lebensqualität.
10: Ändern will das jetzt der Bürgermeister einer Nachbargemeinde, Karl Mühlsteiger aus Gries am Brenner. Er sorgt dafür, dass es am Samstag mal kurz still ist im Wipptal. Denn er hat die Demo auf der Autobahn initiiert.
12: Es ist ein Hilfeschrei des Wipptales, dass es so mit dem Transit nicht mehr weitergehen kann und nicht mehr weitergehen darf. Soll ja ein Zeichen sein, dass hier endlich die hohe Politik auf Bundes-, aber auch auf Ebene von Brüssel endlich in die Gänge kommt, das Problem zu lösen, was wir jetzt da mittlerweile seit Jahrzehnten aushalten müssen im Wipptal.
10: Konkret fordern die Wipptaler einen besseren Lärmschutz an der kompletten Brenner-Autobahn. Außerdem soll das bestehende Nacht- und Wochenend- und Feiertagsfahrverbot beibehalten werden. Lkw, die über den Brenner fahren, sollen außerdem mehr Maut zahlen. Seit die Autobahn in den 1970er Jahren in Betrieb ging, hat sich das Verkehrsaufkommen versiebenfacht. Und es ist nicht nur der Lärm, der die Wipptaler belastet.
11: Bei uns sind einfach die Fenster sind schwarz, wir haben jeden Tag Staub in der Wohnung. Also jeden Tag, es gibt keinen Tag, wo du nicht Staub auf die Möbel hast.
10: Der Feinstaub macht den Wipptalern aber auch aus gesundheitlicher Perspektive Angst. Bürgermeister Mühlsteiger.
12: Leider gibt es für diesen Ultrafeinstaub laut der EU keine Vorschriften, keine Grenzwerte, die was eingeführt worden wären. Gesundheitsstudien besagen ja, dass es nicht der klassische Lungenkrebs sein muss, den man in so einer transitgeplagten Gegend bekommen könnte. Und wir haben mittlerweile sämtliche Krebserkrankungen in der Region zu verzeichnen, sei es vom Gehirntumor bis zum Leber-Nierenkarzinom. Und natürlich hat man da schon für die Zukunft eine gewisse Angst, dass das noch weiter ausarten könnte in dieser Richtung.
3: Sagt der Bürgermeister von Gries am Brenner in Österreich bei der Brenner-Autobahn Karl Mühlsteiger im Beitrag von Luisa Gruber. Und wir bleiben im Bereich des Verkehrs und der Mobilität. Teurer Strafzettel, obwohl man nun mal schnell gewendet hat, angebliche Beweisfotos vom eigenen Pkw, immer mehr private Parkfirmen, die kassieren mit fragwürdigen Methoden ab. Manipulierte Aufnahmen, Inkassodrohungen, versteckte Schilder und ein boomendes Geschäftsmodell, das auf Vertragsstrafen setzt. Wie können sich Autofahrerinnen und Autofahrer dagegen wehren? Matthias Fuchs.
13: Sabine Fuchshofen aus Bad Honnef ist sauer.
14: Das ist der Hammer, ja. Ich sag ja, ich habe ungelogen so eine Krawatte.
13: Also richtig sauer.
14: Einfach nur Abfacke. Ja. Dem kleinen Mann das Geld aus der Tasche leiern, damit die sich die Taschen voll machen.
13: Der Grund, sie hat einen teuren Strafzettel von einer Parküberwachungsfirma bekommen. Und das, obwohl sie auf dem Parkplatz gar nicht geparkt hat, sondern nur gewendet hat.
14: Post von Parkvision. Vertragsstrafe 47,50 Euro.
13: Die Firma schickt sogar angebliche Beweisfotos, dass sie doch geparkt hätte. Aber die Zeiten auf den Fotos stimmen nicht mit den Google Maps Bewegungsdaten überein.

0: Grundsätzlich dürfen Betreiber privater Parkplätze Regeln aufstellen und Vertragsstrafen verlangen. Wer einen Parkplatz nutzt, schließt unter Umständen automatisch einen Vertrag. Doch dafür muss man das beim Befahren auch erkennen können. Der Kölner Rechtsanwalt Sebastian Günewig vertritt zahlreiche Betroffene. Er sagt, wer die Bedingungen gar nicht erkennen kann, der kann ihnen auch nicht wirksam zustimmen.
1: Das Beispiel, was eigentlich sehr verbreitet ist, ist, dass diese Hinweisschilder nicht lesbar sind, also an irgendeiner versteckten Stelle aufgestellt werden und dann beim Nachbefahren des Parkplatzes im Regelfall gar nicht mehr wahrgenommen werden.
0: Die Parküberwacher entgegnen, sie helfen etwa Supermärkten, ihre Parkplätze von Dauerparkern freizuhalten. Aber geht es wirklich nur darum oder eher darum, möglichst viel Geld mit Falschparkern zu verdienen? Weil der Service für die Parkplatzbesitzer meist kostenlos ist, verdienen die Überwacher in der Regel nur Geld, wenn auch Leute falsch parken. Und es gibt offenbar einige Firmen, die auch unseriös arbeiten. Etwa indem sie schon Strafzettel verteilen, wenn man auf dem Parkplatz gar nicht parkt, sondern nur drüber fährt oder wendet. Thomas Müther vom ADAC sagt:
2: Leider gibt es eine ganze Reihe schwarzer Schafe, Unternehmen, die hier wirklich versuchen, die Menschen, die Kunden, und um die geht es am Ende, abzuzocken.
0: Juristen wie Sebastian Günewig raten dazu, auf jeden Fall zu widersprechen, falls eine Forderung ungerechtfertigt oder überzogen ist.
1: Als Faustregel kann man durchaus sagen, dass wenn die Vertragsstrafe überhalb von 40 Euro liegt, der Forderung zumindest schon einmal zu widersprechen.
0: Falls die Unternehmen dann mit Inkasso oder Gerichtsvollzieher drohen, sollte man zum Anwalt oder zur Verbraucherzentrale gehen. Oft hilft schon ein Schreiben vom Rechtsanwalt, denn die Parküberwacher, das zeigt die Praxis, gehen nur selten vor Gericht.
3: Zu einem anderen Thema. Kulturprojekte gegen Antisemitismus, die sind bestimmt eine ehrenwerte Sache. Wenn Förderanträge aber ohne ausreichende Prüfung einfach durchgewunken werden, dabei womöglich sogar Haushaltsrecht gebrochen wird, dann braucht es womöglich Aufklärung. Die Rede ist von der Fördergeldaffäre in Berlin, über die die Kultursenatorin Sarah Wedel-Wilson gestolpert ist. Im Abgeordnetenhaus hat sich auf Antrag der Grünen und Linken ein Untersuchungsausschuss zu diesen Vorgängen gebildet. Geladen war gestern die entlassene zuständige Senatorin und die sagte zu all dem nichts. Oder besser, sie sagte, dass sie nichts sagen wolle. Angela Ulrich berichtet.
4: Es war nur eine kurze Erklärung gleich am Anfang, die Sarah Wedel-Wilson abgegeben hat, zu ihrer Rolle in der Fördergeldaffäre. Danach schweigt die Ex-Senatorin. Besser gesagt, immer und immer wieder beruft sie sich auf ihr Recht, die Auskunft zu verweigern. CDU, SPD, Grüne und Linke im Ausschuss sind unisono enttäuscht und unzufrieden.
5: Heute sind wir jedenfalls nicht weitergekommen.
6: Es ist auf jeden Fall weniger Gehör und es wäre eine Gelegenheit für mehr Gehör gewesen.
7: Wir wollen uns einfach nochmal rechtlich beraten lassen, an welcher Stelle hat ein Zeuge tatsächlich das Recht, Aussage zu verweigern und ab wann eben nicht.
4: So Manuela Schmidt von der Linken, Matthias Kollatz, SPD und Stefan Lenz von der CDU. In der Fördergeldaffäre um rechtswidrig vergebene Gelder an Projekte gibt es mehrere Strafanzeigen. Unter anderem eine gegen Wedel-Wilson wegen Haushaltsuntreue. Die Ex-Senatorin berät sich im Ausschuss mehrfach mit ihrem Anwalt und beantwortet dann keine Fragen mehr. Dass sie dazu so uneingeschränkt das Recht hat, wie Wedel-Wilson behauptet, zieht der Ausschuss in Zweifel und will das nun per Gutachten prüfen lassen, sagt die Vorsitzende Manuela Schmidt.
7: Wir haben ja auch in unserem Haus schon Ordnungsgelder gezogen, um Aussagen zu erzwingen im Rahmen dessen, was möglich ist im Rahmen eines Untersuchungsausschusses. Aber es geht ja nicht nur um unseren Untersuchungsausschuss, es wird ja sicherlich auch weitere Untersuchungsausschüsse geben und da geht es darum, auch grundsätzlich mal diese Frage zu klären.
4: Zuvor hatte sich Wedel-Wilson in einem Eingangsstatement für ihr Vorgehen in der Fördergeldaffäre verteidigt. Sie hatte Förderbescheide unterzeichnet, die der Landesrechnungshof als rechtswidrig kritisiert, weil sie nicht inhaltlich geprüft wurden. Wedel-Wilson betonte, die Projekte seien schon von ihrem Vorgänger Cialo bewilligt worden. Sie habe nicht gewollt, dass erneut Geld für den Kampf gegen Antisemitismus verfalle. Im Rückblick, so die Ex-Senatorin, sei das sicher nicht gut umgesetzt worden und kritisch zu sehen. Gleichzeitig machte Wedel-Wilson klar, dass für sie jedes geförderte Projekt zum Kampf gegen Antisemitismus beigetragen habe. Susanna Kahlefeld von den Grünen überzeugt das nicht. Gerade dann hätte man besonders aufpassen müssen.
8: Das würde mich persönlich aber zu höchster Sorgfalt verpflichten und nicht dazu, eine Liste von Kumpels gegen die eigene Verwaltung durchzusetzen.
4: Nach Wedel-Wilson hört der Ausschuss noch den entlassenen Staatssekretär für gesellschaftlichen Zusammenhalt, Oliver Frederici. Dieser hatte vor der Vergabepraxis ausdrücklich gewarnt. Ex-Kultursenator Joe Cialo wird am 11. Juni vernommen.
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0: Er ist der Last Man Standing aus deutscher Sicht bei den French Open. Alexander Zverev ist der letzte Deutsche im Einzel, der aktuell um den Einzug ins Achtelfinale spielt, Saskia Neumann.
1: Ja, und er tut sich aktuell schwer gegen den Franzosen Quentin Alice. Die ersten beiden Sätze hatte Zverev relativ fix in der Tasche. Der dritte ging dann an Alice. Guido Ringel in Paris, spielt da vielleicht auch der Heimvorteil des Franzosen eine Rolle oder wo hakt's gerade bei Zverev?
2: Ja, der hat in der entscheidenden Phase des dritten Satzes eine Rolle gespielt. Da war die Unterstützung da. Allez, Quentin. Und das aus 15.000 Kehlen, das hat was ausgemacht. Und da war auch Zverev ein bisschen beeindruckt, wackelte, hatte vor allem keinen Druck mehr in seinen Schlägen, wie in den Sätzen zuvor, als er von der Grundlinie aus sein Gegenüber viel laufen ließ und teilweise auch dumm aussehen ließ mit wirklich harten, genauen Grundschlägen, die niemand mehr erreichen konnte. Das alles fehlte in der entscheidenden Phase des dritten Satzes, aber jetzt sind wir nach einem Durchatmer eher im vierten Durchgang und da führt Zverev mit 3:0, hat also Alice gerade mal den Aufschlag hier wegnehmen können und das ist ein Hinweis darauf, auch was einen Topmann ausmacht, nach einer vermeintlichen Delle, umso stärker zurückzukommen in den Phasen, wo es wirklich drauf ankommt, wo es um alles geht und Zverev scheint in der Lage zu sein, sich das hier erneut unter den Gürtel zu reißen. Natürlich müssen wir vorsichtig sein, denn nach den ersten beiden gewonnenen Sätzen habe ich nie damit gerechnet, dass er den dritten abgeben könnte. Aber das ist halt Tennis, das ist Sport und das ist auch ein Grand-Slam-Turnier. Das ist diese Faszination, da kann so viel passieren. Momentan spricht viel dafür, dass Zverev es noch packt, diesen Sprung ins Achtelfinale. Aber ganz sicher ist noch nicht, immerhin 3:0 im vierten.
1: Danke, Guido Ringel in Paris. Ein Live-Ticker vom Zverev-Match gibt es in der Sportschau-App und auf sportschau.de. Keine zwei Wochen mehr, dann startet die Fußball-WM und auf die bereitet sich das deutsche Team gerade im Trainingslager in Herzogenaurach vor. Nebenbei werden sogar kleine Fanwünsche erfüllt, weiß Anne van Eickels.
3: Manchmal dauert das große Glück nur eine Minute. Joshua Kimmich sorgte für leuchtende Kinderaugen, als er ganz spontan 5 kleinen Fans am Zaun des Teamcamps sein Autogramm auf das Trikot schrieb. Zuvor machte der Kapitän auf der Pressekonferenz deutlich, dass er kein Verständnis für die derzeit intensiv geführte Torwartdebatte hat. Der Manu ist der beste Torhüter aller Zeiten und immer noch einer der besten Torhüter der Welt, so Kimmich. Als Topfavorit sieht er die DFB-Auswahl nicht bei der WM. Man solle jetzt nicht über Finale oder den Titel nachdenken, sondern über die Art und Weise, wie man Fußball spielen wolle, so der DFB-Kapitän, der bei den beiden vergangenen Weltmeisterschaften schon in der Vorrunde ausgeschieden war.
1: Bevor die deutsche Elf am 14. Juni in die WM startet, gibt es noch 2 Testspiele. Das erste Sonntagabend gegen Finnland. Wir bleiben nochmal beim Fußball. Christian Ilzer bleibt Trainer bei der TSG Hoffenheim. Die genaue Laufzeit ist bisher nicht bekannt. Sein Vertrag sei langfristig verlängert worden, hieß es von Seiten des Clubs. Der Österreicher hatte die TSG 2024 vor dem Abstieg bewahrt und in der abgelaufenen Spielzeit zum Europa-League-Teilnehmer der kommenden Saison gemacht. 3 Siege aus den letzten 3 Spielen. Das war das Ziel vom Handball-Bundesligisten Füchse Berlin, damit er nicht nur den Vizemeistertitel sicher hat, sondern auch wieder in der Champions League mitspielen darf. Und den ersten Sieg hat er am Abend klargemacht. Nikolaus Hillmann.
4: Es war ein hartes Stück Arbeit, das die Füchse Berlin verrichten mussten, um in Eisenach zu gewinnen. Rund 3000 Fans in der Werner-Assmann-Halle sahen ein intensives und temporeiches Spiel beider Mannschaften. Gegen Ende der ersten Hälfte setzten sich die Berliner etwas ab, führten zur Pause mit 17:14. In der zweiten Hälfte ging es noch rasanter hin und her. Eisenach kam zurück, führte kurzzeitig, machte dann aber zu viele technische Fehler. Die Füchse nutzten das und gewannen letztlich mit 41:38. Bester Werfer war mal wieder Berlins Matthias Gitzel mit 12 Toren. Die Berliner bleiben damit auf dem 2. Platz in der Tabelle.
1: Und treffen im vorletzten Saisonspiel nächste Woche Donnerstag auf die MT Melsungen. Einen erfolgreichen Abend hatte auch der Bergische HC, der sich durch einen 32:26 Sieg beim HC Erlangen den Klassenerhalt sichern konnte.
0: Vielen Dank, das war der Sport live mit Saskia Neumann.

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1: Um 0.30 Uhr mit Gabriela Kühne. Bundespräsident Steinmeier hat davor gewarnt, dass sich in Europa und auf der ganzen Welt autoritäre Tendenzen weiter ausbreiten. Er äußerte sich auf einer Veranstaltung im Hambacher Schloss in der Pfalz. Aus der Nachrichtenredaktion Jonas Valentin Weber.
2: Laut Steinmeier versuchen autoritäre Regierungen immer stärker, unabhängige Institutionen anzugreifen, die die Macht der Regierenden kontrollieren sollen. Betroffen seien auch Medien, der Kulturbereich und die Justiz. Konkrete Länder nannte er nicht. Steinmeier zeigte sich aber auch kämpferisch. So seien die Bürgerinnen und Bürger der Entwicklung nicht machtlos ausgeliefert, sondern könnten sich zur Wehr setzen, auch wenn dabei viel Ausdauer gebraucht werde, sagte Steinmeier bei der Verleihung des Hambacher Freiheitspreises an den früheren polnischen Justizminister Bodnar.
1: Ex-Verkehrsminister Scheuer soll wegen einer mutmaßlichen Falschaussage vor Gericht. Das Landgericht Berlin hat die Anklage gegen den CSU-Politiker zugelassen. Es geht um die gescheiterte Pkw-Maut. Die Berliner Staatsanwaltschaft wirft Scheuer vor, im Mautuntersuchungsausschuss des Bundestags gelogen zu haben. Scheuer weist den Vorwurf zurück. Die Pkw-Maut war im Juni 2019 vom Europäischen Gerichtshof als rechtswidrig gestoppt worden. In der Kritik stand vor allem, dass Scheuer schon Verträge mit Betreibern abgeschlossen hatte, bevor Rechtssicherheit bestand. Der Internationale Währungsfonds, die Weltbank und die Internationale Energieagentur warnen vor einem Treibstoffmangel im Sommer. Derzeit würden die weltweiten Ölvorräte in beispiellosem Tempo abgebaut, um den massiven Ausfall von Lieferungen durch die Straße von Hormuz auszugleichen, erklärten die Organisationen in Washington. Wenn sich die Öltransporte nicht schnell normalisierten, drohten Risiken für die Treibstoffsicherheit und die gesamte Wirtschaft. Die Verhandlungen zwischen dem Iran und den USA über ein Kriegsende haben bisher noch keinen Durchbruch gebracht. Die Digitalminister der G7-Länder haben sich auf gemeinsame Grundsätze geeinigt, um Kinder und Jugendliche auf Online-Plattformen besser zu schützen. Als ein Punkt wird in der Abschlusserklärung zu ihrer Konferenz in Paris eine Altersüberprüfung genannt. Außerdem kündigten die Staaten an, illegale Inhalte stärker zu bekämpfen. Keine Einigung gab es beim Themenkomplex künstliche Intelligenz und Energieverbrauch. Hintergrund ist, dass KI-Anwendungen große Rechenzentren und damit einen hohen Energiebedarf benötigen. Das Wetter in Deutschland. Vom Norden und Westen auf die mittleren Landesteile und den Osten übergreifende Schauer und teils kräftige Gewitter. Tiefstwerte 18 bis 8 Grad. Am Tage gebietsweise Schauer und teils kräftige Gewitter, vereinzelt unwetterartig. In der Nordhälfte meist trocken, maximal 18 bis 33 Grad. Am Sonntag wechselnd bewölkt, regional Schauer und Gewitter, 17 bis 29 Grad. Am Montag mal Sonne, mal Regen, bei 18 bis 26 Grad. Das waren die Nachrichten.
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3: Die A2 Berlin Richtung Hannover ist zwischen Dreieck Werder und Lenin nach einem Unfall gesperrt. Die A7 Fulda Richtung Kassel ist zwischen Melsungen und Guxhagen nach einem Unfall gesperrt. Und die A81 Singen Richtung Stuttgart ist zwischen Horb und Rottenburg wegen Reinigungsarbeiten gesperrt. Und hier folgt noch eine amtliche Unwetterwarnung. Der Deutsche Wetterdienst gibt bekannt, im Bereich von Eifel und Hunsrück treten einzelne Gewitter als Unwetter auf und führen zu orkanartigen Böen bis 110 Kilometern pro Stunde, Starkregen um 30 Liter pro Quadratmeter und Hagel bis zu 3 Zentimeter. Die Gewitter verlagern sich südostwärts und schwächen sich im Verlauf der Nacht ab.
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3: Und hier ist noch einmal der Verkehrsservice. Achtung, Falschfahrer auf der A71 Erfurt-Sangerhausen. Zwischen Erfurt-Bindersleben und Erfurt-Gispersleben kommt Ihnen ein Falschfahrer entgegen. Fahren Sie äußerst rechts und überholen Sie nicht. Auf der A71 Erfurt-Sangerhausen zwischen Erfurt-Bindersleben und Erfurt-Gispersleben ist ein Falschfahrer unterwegs. Bitte Vorsicht in beiden Richtungen. Hier ist die ARD-Infonacht mit Klaas Christoffersen. Wenn es bei brisanten politischen Fragen eng wird vor Politiker, dann versuchen einige, sich mit einer bestimmten Antwort aus der Affäre zu ziehen. Ich kann mich nicht erinnern, lautet die. Das kann natürlich stimmen, aber es könnte sich ebenso um vorgetäuschte Amtsdemenz handeln. Auch der ehemalige Bundesverkehrsminister Andreas Scheuer von der CSU, der hat es mal mit dem Verweis auf eine Erinnerungslücke versucht in einem Bundestagsuntersuchungsausschuss, der die Vorgänge rund um die 2019 gescheiterte Pkw-Maut aufklären sollte. Es ging dabei um die Frage, ob der Ex-Minister mit den Mautbetreibern darüber gesprochen habe, dass noch ein Urteil des Europäischen Gerichtshofs EuGH zu der umstrittenen Abgabe für Autofahrer ausstehe, die Einführung der Maut also zu dem Zeitpunkt noch nicht rechtssicher war. Und die Antwort von Scheuer eben, ich kann mich nicht erinnern. Eine Antwort, die für den CSU-Politiker und seinen damaligen Staatssekretär jetzt ein Nachspiel hat. Die beiden werden vor dem Landgericht Berlin angeklagt. Felix Tenbaum über die Geschichte eines ehemaligen Prestigeprojekts der CSU.
4: Die CSU war schon 2006 mit der Idee einer Pkw-Maut losgefahren und hat schlussendlich ihr Ziel nie erreicht. Ex-CSU-Chef Horst Seehofer sagte zum Beispiel im ARD-Sommerinterview 2011,
5: dass die Mehrheit der Deutschen, sie wollen die Maut unter der Voraussetzung, dass diese Maut verwendet wird für den Straßenbau und dass es vor allem diejenigen bezahlen, die aus dem Ausland zu uns nach Deutschland kommen.
4: Deutsche sollten die Maut über die Kfz-Steuer zurückerhalten. 2015 wurde das Gesetz von der schwarz-roten Bundesregierung unter Angela Merkel beschlossen. Und Verkehrsminister Scheuer sollte es im Jahr 2018 umsetzen. Die juristische Prüfung durch den Europäischen Gerichtshof stand noch aus. Und noch im Februar 2019 sagte Scheuer nach einem für ihn positiven juristischen Gutachten, er gehe davon aus,
6: dass die Infrastrukturabgabe, auch Pkw-Maut genannt, im Oktober 2020 starten kann. Wir haben dazu die Verträge geschlossen, jetzt kommt es zur technischen Umsetzung.
4: Doch dazu kam es nicht. Im Juni 2019 stellte das höchste europäische Gericht für die Mautpläne das Stoppschild auf. Eine absehbare Entscheidung, meint der Grünen-Politiker Tarek Al-Wazir, heute Vorsitzender des Verkehrsausschusses im Bundestag.
7: Da muss man jetzt eigentlich kein großer Rechtsexperte sein, um auf die Idee zu kommen, dass das europarechtswidrig sein könnte.
4: Das Urteil stellte die Bundesregierung vor ein Problem, denn Verkehrsminister Scheuer hatte die Verträge schon unterschrieben und die Mautbetreiber forderten Schadenersatz. Bis heute musste der Bund mehr als 240 Millionen Euro an sie zahlen. Im Bundestag versuchte ein Untersuchungsausschuss, die Vorgänge aufzuklären. Rund um seine Aussage beteuerte Scheuer damals:
6: Ich verstehe den Unmut auch über dieses Projekt. Fakt ist aber, dass wir rechtens gehandelt haben.
4: Doch das steht in Frage. Die Aussagen Scheuers und seines parlamentarischen Staatssekretärs Gerhard Schulz sind nun Gegenstand einer Anklage wegen des Verdachts der uneidlichen Falschaussage vor dem Untersuchungsausschuss. Der Vorwurf?
8: Auf die Frage, ob es Gespräche mit den Betreibern gegeben hat darüber, ob man erst einmal die Entscheidung über die Zulässigkeit des Europäischen Gerichtshofes abwartet, sollen sie gesagt haben, dass sie sich nicht mehr erinnern können.
4: Sagt Gerichtssprecherin Lisa Jani. Und weiter, die Staatsanwaltschaft halte das für eine bewusste Falschaussage und damit für strafbar. Wann der Prozess beginnt, ist noch unklar. Für uneidliche Falschaussage liegt der Strafrahmen, den das Gesetz vorsieht, bei einer Haftstrafe zwischen 3 Monaten und 5 Jahren.
3: Aus Berlin berichtete Felix Tenbaum.
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3: Ist das jetzt eine Nachricht, die Mut macht? Die Bundesagentur für Arbeit meldet für den laufenden Monat Mai mehr Stellenangebote, weniger Bürgergeldempfänger und vor allem sinkt die Zahl der Arbeitslosen wieder unter die Marke von 3 Millionen. Klingt erstmal nach guten Nachrichten, so ist es aber nicht. Birgit Habrath.
9: Nein, sie kommt noch zumindest nicht, die Trendwende auf dem Arbeitsmarkt. Auch wenn die Statistik zunächst den Anschein erweckt. Im Mai fiel die Zahl der Menschen ohne Job wieder unter die magische Grenze von 3 Millionen, konkret auf 2.950.000. Die Arbeitslosenquote ging leicht auf 6,3% zurück. Ein Nachholeffekt, weil der April sehr schwach ausgefallen war. Andrea Nahles, die Chefin der Bundesagentur für Arbeit, beruhigt das nicht.
10: Da sehen wir zurzeit keine Trendumkehr. Das ist auch abhängig jetzt eben von der gesamtlichen Wirtschaftslage und entsprechend bin ich auch besorgt, ja, dass sich das jetzt auch weiterhin so entwickelt und keine Trendumkehr in Sicht ist, macht mich wirklich nachdenklich.
9: Und ob die Trendwende auf dem Arbeitsmarkt in diesem Jahr noch kommt, sei offen. Das hänge auch vom Iran-Krieg und den Folgen für die Wirtschaft ab. Was auffällt in der Statistik, die Zahl der Bezieher von Bürgergeld, künftig Grundsicherung, ist gefallen. Die Zahl der Menschen mit Arbeitslosengeld nicht. Dabei gelten Langzeitarbeitslose eigentlich als schwerer noch zu vermitteln. Nahles kann diese Trendwende erklären.
10: Naja, wir haben sehr viele Leute, die Migrationshintergrund haben, speziell die Ukrainerinnen und Ukrainer, im Jobturbo gehabt. Und es ist uns tatsächlich gelungen, diese Gruppe besser zu vermitteln. Und das ist der größte Brocken derjenigen, die jetzt in der Grundsicherung in Arbeit gekommen sind.
9: Dem Abbau von Stellen, gerade im verarbeitenden Gewerbe, steht der nach wie vor hohe Bedarf an Fachkräften in anderen Branchen gegenüber. Die 1:1 zu vermitteln ist schwer. Wer bisher Autos baute, kann nicht so einfach in eine Pflegestation wechseln. Einmal im Jahr präsentiert die Bundesagentur für Arbeit eine Studie zu den Engpassberufen, also Jobs, für die zu wenig Kräfte auf dem Arbeitsmarkt vorhanden sind. Die Zahl ist nur leicht gesunken. Vor allem im Pflegebereich, aber auch in der Logistik oder im Handwerk klagen die Firmen über Personalmangel.
10: Die Fachkräfteengpässe wären noch gravierender, wenn sich der deutsche Arbeitsmarktzuwanderung nicht gegenüber öffnen würde. Ohne Zuwanderung wären viele Pflegeeinrichtungen und Krankenhäuser vermutlich kaum noch in der Lage, den Betrieb aufrechtzuerhalten. In vielen Berufen ergibt sich hier ein ähnliches Bild. Kurz gesagt, würden sich diese Menschen nicht für eine Arbeit in Deutschland entscheiden, würden wir es alle im Alltag deutlich merken.
9: Da macht sich der demografische Wandel bemerkbar. Die ersten Babyboomer gehen in Rente und können mit inländischen Kräften allein nicht am Arbeitsplatz ersetzt werden. Bei der Bundesagentur geht es gerade aber noch um ganz andere Zahlen. Nachdem die Wirtschaftsweisen jetzt die Konjunkturprognose gesenkt haben, muss der Haushalt der Nürnberger Behörde neu berechnet werden. Weniger Wachstum heißt mehr Arbeitslose und mehr Versicherungsleistung.
10: Gerade der Anstieg bei den Arbeitslosengeld führt zu deutlichen Mehrkosten und das Defizit der BA wird größer, als wir es im Herbst letzten Jahres vermutet haben.
9: Demnächst wird die BA-Chefin im Haushaltsausschuss des Bundestages auftreten und ein höheres Defizit wohl verkünden. Muss der Beitrag von 2,6% zur Arbeitslosenversicherung also doch angehoben werden?
10: We will see.
3: Die knappe Antwort von Andrea Nahles, der Chefin der Bundesagentur für Arbeit, im Bericht von Birgit Habrath. Und wir blicken nach Bayern. Dort sind vielerorts die Grundwasserstände niedrig. Mehrere Gemeinden im Allgäu haben schon dazu aufgerufen, Wasser zu sparen, weil es einfach zu trocken ist. Und sichtbar ist das auch in den bayerischen Gewässern, zum Beispiel am Bodensee oder am Chiemsee. Schiffe können nicht fahren, der Bootsverleih lahmt, die Vogelwelt leidet. Katrin Bohlmann berichtet.
11: Kein Wasserplätschern am Ufer des Chiemsees, nur das vertrocknete Schilf raschelt leicht im Wind und die Sonne brennt heißer als sonst um diese Jahreszeit. So wenig Wasser haben Peter und Ursula Muthart noch nie erlebt. Seit 50 Jahren leben die begeisterten Segelsportler in Prien am Chiemsee.
12: Es fehlen geschätzt 60, 70 Zentimeter. Insofern dramatisch wenig, als Uferbereiche frei werden, die man sonst nie gesehen hat.
13: Und was natürlich auch wahnsinnig auffällt, das ist das Ufer, wo das Schilf ist und das Schiff ist ja normalerweise auch im Wasser. Da ist jetzt gar nichts mehr.
11: Zurzeit beträgt der Pegelstand des Chiemsees am Priener Hafen in Stock laut Bayerischem Landesamt für Umwelt 517,81 Meter über dem Meeresspiegel. Seit mehr als 100 Jahren war der Pegelstand im Mai noch nie so niedrig. Bootsverleiher Manfred Eckerl aus Prien ist besorgt. Er ist am Chiemsee groß geworden, aber so hat er seinen kleinen Bootshafen noch nie gesehen.
14: Das gibt für uns natürlich einige Probleme. Das heißt, beim Ein- und Aussteigen von den Boote wird es sehr, sehr schwer, vor allem für ältere Leute. Aktuell ist es ja so, dass wir selber gar nicht mehr rausfahren können mit den Elektroboote. Der Wasserstand ist so nieder, dass die Motoren aussitzen würden. Das heißt, wir müssen uns alle Boote nach draußen bringen. Draußen heißt, wir noch einen Außensteg, dass wir halt auch die Leute gut einsteigen lassen können.
11: Manfred Eckerl vertritt rund 24 Bootsverleiher am Chiemsee in der Schiffervereinigung. Für andere, kleinere Bootsverleiher ist das Niedrigwasser sogar existenzgefährdend.
14: Das heißt, sie können sich das auspacken zum Beispiel bei ihnen, da wo ihre Boote liegen, die sie nicht leisten. Ich habe einen Start aktuell, der nicht verleihen kann, weil er einfach mit dem Boot nicht mehr rein rauskommt. Und das bedeutet natürlich einen hohen Verlust. Bei diesem schönen Wetter im Pfingsten ist doch ein guter Saisonstart für uns. Und wenn ich keins Wasser habe, kann ich kein Geld verdienen.
11: Neben dem Chiemsee ist der Wasserstand noch in weiteren Seen in Südbayern gesunken, wie im Simssee, Starnberger See, Ammersee, Staffelsee, Tegernsee, Waginger See und im Bodensee. Experten wie vom Landesbund für Vogel- und Naturschutz, kurz LBV, machen sich schon Sorgen um mehrere Wasservogelarten, weil deren Brutplätze auf dem Trockenen liegen. So früh, so heiß und trocken. Das sei klar Folge des Klimawandels, sagt Bettina Haas vom Wasserwirtschaftsamt Kempten.
15: Es war jetzt ein sehr, sehr trockenes Frühjahr. Es war auch kein besonders niederschlagsreicher Winter, speziell in Südbayern. Und man merkt, wir haben fallende Grundwasserstände, wir haben niedrige Wasserführungen in den Fließgewässern und wir haben natürlich auch niedrige Wasserstände in den Seen.
11: In Summe fehlen Südbayern 146 Liter und Nordbayern 119 Liter Niederschlag pro Quadratmeter aus diesem Winterhalbjahr. Teilt das Landesamt für Umwelt mit. Damit fehlt jedem Quadratmeter Bayerns eine gut gefüllte Badewanne mit Wasser.
3: Trockenheit in Bayern. Ein Bericht war das von Katrin Bohlmann.
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3: Um jetzt 12:15. Sie kam zuerst in der Bild-Zeitung, die Geschichte von einem angeblichen Reservekanzler, dem nordrhein-westfälischen Ministerpräsidenten Hendrik Wüst. Angeblich wird in Berlin hinter vorgehaltener Hand spekuliert, Wüst könne den in Umfragen nicht sonderlich beliebten Friedrich Merz frühzeitig ersetzen. In der Öffentlichkeit reagieren Spitzenvertreter der Union ziemlich genervt, aber sie ist jetzt nun mal in der Welt, diese Geschichte. Mein Kollege Stefan Schlag hat mit Nadja Baschek vom WDR gesprochen. Sie hat den Blick auf die Landespolitik in NRW, wo Hendrik Wüst ja regiert. Was ist dran an der Sache? Ist es mehr als ein Gerücht?
16: Tja, es ist erstmal ein Gerücht. So viel müssen wir, glaube ich, festhalten. Wer es in die Welt gesetzt hat, also wer da wirklich auch vielleicht ein Interesse dran hat, auch diese Spur ist, finde ich, relativ schwer nachzuvollziehen. Und vielleicht muss man sich auch erstmal darauf einigen, dass sowas Gedankenspiele sind, die sich im politischen Berlin, vielleicht auch mal im politischen Düsseldorf festsetzen, die mal so wabern und kreisen und die ja vielleicht auch irgendwo eine Wurzel haben. Und wenn man sich nochmal so ein bisschen zurückerinnert, so zum Beispiel ins Jahr 2023, da hatte Hendrik Wüst mal so einen Gastbeitrag in der FAZ geschrieben. Das heißt, dieses ganze Thema hat ja irgendwo auch eine Vorgeschichte. Da gab es dann auch schon Gerüchte, könnte Hendrik Wüst eigentlich der Kanzlerkandidat werden. Die hat er dann irgendwann öffentlich abgeräumt. 2024 war das. Und dann war das erstmal so ein bisschen still, auch bundespolitisch. Also so beschreiben es ja auch die Hauptstadtkolleginnen und Kollegen. Ja, und jetzt ist plötzlich angesichts dieser doch sehr schlechten Umfragewerte, Beliebtheitswerte von Kanzler Merz, dieses Gerücht wieder en vogue. Man fragt sich, wäre da nicht jemand in der Reserve? Und da kommt dann schnell jemand ins Spiel, Ministerpräsident aus Nordrhein-Westfalen, bevölkerungsreichstes Bundesland, der auch noch relativ beliebt ist bei der Bevölkerung. Ja, also insofern hat sich das dann so entwickelt.
17: Du bist ja dicht dran an der Landespolitik und auch eben an Hendrik Wüst. Wie nimmst du das wahr? Wie reagiert er darauf?
16: Also ganz offiziell wurde er zum Beispiel vorgestern bei einem Termin mal danach gefragt. Und da war das eben ja schon in der Welt. Und da hat er so reagiert wie, ja, der Kanzler hat ja jetzt eine Menge Herausforderungen, auch auf internationaler Ebene. Und er hat dem Kanzler da auch nochmal entsprechend seinen Rückhalt ausgesprochen. Und das ist so eine ganz typisch klassische Reaktion, würde ich sagen, von Hendrik Wüst, der sich auch immer sehr kontrolliert gibt, der weise, würde ich mal sagen, seine Worte wählt und auch eigentlich seine Schritte abwägt. Das ist niemand, der sich jetzt zu weit aus dem Fenster lehnen würde. Und je nachdem, also auch wenn das vielleicht aus seinem Umfeld kam, wie gesagt, es ist schwer irgendwie nachzuvollziehen, spätestens jetzt wird klar sein, so eine Debatte kann die Union gerade überhaupt nicht gebrauchen. Das heißt, ich glaube, er ist da jetzt extrem vorsichtig.
17: Welches Verhältnis hat er zum Kanzler?
16: Ja, ich habe ja eben schon beschrieben, dass das dieses Verhältnis oder auch diese Spekulation von einer gewissen Vorgeschichte geprägt sind. In der Vergangenheit gab es dann aber auch immer wieder Auftritte, in denen sie sich gegenseitig Rückhalt versprechen. Ne? Also bei Wahlen auf Parteitagen zum Beispiel. Vor der Bundestagswahl war das ganz klar irgendwie zu vernehmen, dass da Hendrik Wüst auch entsprechend Friedrich Merz gestützt hat. Und auch hier bei den Kommunalwahlen, die im vergangenen Jahr stattgefunden haben, haben wir gemerkt, dass Merz wiederum auch seinen Kollegen Wüst stützt. Und das macht natürlich auch total Sinn, politisch gesprochen, in diesem großen Bundesland, wo man auch sagen kann, naja, war das jetzt irgendwie ein Stimmungstest für die Bundesregierung? Merz kommt ja auch noch aus Nordrhein-Westfalen, aus dem Sauerland. Das heißt, vordergründig stützen sie sich eigentlich, aber man merkt ja auch jetzt, dass vielleicht wieder dieses Verhältnis etwas angeknackst sein könnte.
17: Hendrik Wüst ist 50, der hat ja noch ein bisschen politische Karriere vor sich. Wie schätzt du das ein? Welche Pläne verfolgt er?
16: Ja, ich könnte mir schon prinzipiell vorstellen, dass er on the long run, also wirklich mal langfristig gedacht, vielleicht Ambitionen haben könnte, mal Kanzler zu werden. Das will man ja niemals ausschließen. Und auch er hat selbst 2024 schon gesagt, also man sollte niemals nie sagen. Denn wenn ein Ministerpräsident oder eine Ministerpräsidentin aus Nordrhein-Westfalen sowas sagt, kann das natürlich auch schlechte Konsequenzen haben, dass man dann gar nicht mehr dafür gehandelt wird. Aber jetzt muss man auch mal festhalten, wir haben hier in Nordrhein-Westfalen im nächsten Jahr eine Landtagswahl. Und auf die richtet sich, glaube ich, erstmal sein Fokus, denn die gilt es aus CDU-Sicht natürlich zu gewinnen, also auch die Mehrheit hier zu behalten. Da steht noch einiges an, ein ganzer Wahlkampf. Und ich glaube, so Rückhalt aus der Bevölkerung, die bräuchte wahrscheinlich auch Hendrik Wüst, um dann potenziell vielleicht irgendwann in ein Rennen zu gehen.
17: Erstmal gilt es dann auch natürlich ein eigenes gutes Ergebnis zu erzielen. Ich will noch mal auf eins zu sprechen kommen, Nadja. Die schwarz-rote Regierung hat ja desaströse Zustimmungswerte gerade bei vielen Menschen. Das zeigen die Umfragen. Merz kommt nicht gut an, auch in den Eigenreihen Kritik. Wie wird das denn im CDU-Landesverband Nordrhein-Westfalen gesehen, die Arbeit der Bundesregierung, gerade jetzt auch mit Blick dann auf die vorbereitenden Aktionen Richtung Wahlkampf schon? Wird sich da auch an Berlin abgearbeitet?
16: Man bemerkt das auf jeden Fall. Also das ist auch so zu vernehmen aus Regierungskreisen, dass man das natürlich im Blick hat, ganz klar. Aber ich glaube, man fokussiert sich und vor allem ja auch öffentlich. Man fokussiert sich doch sehr auf die Arbeit hier im Land, auf die eigene Koalition. Schwarz, also die CDU regiert hier mit den Grünen. Das ist ja auch nochmal ein interessanter Aspekt, gerade Grüne in Bundesebene in der Opposition. Die SPD ist hier in der Opposition. Das heißt, es ergeben sich auch hier immer wieder so Wechselspiele. Man hat das natürlich im Blick. Auch Wüst hat das im Blick. Das ist logisch. Aber ich glaube, so auf den Wahlkampf, da wird man jetzt sich erstmal auf die eigene Politik hier im Land fokussieren und die Erfolge, die man vielleicht hatte, auch nach vorne stellen. Also das macht natürlich auch aus politischer Sicht aktuell viel mehr Sinn für Wüst.
3: Sagt Nadja Baschek vom WDR.
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3: Ex-Verkehrsminister Scheuer muss sich wegen mutmaßlicher Falschaussage vor Gericht verantworten. Es geht um die gescheiterte Pkw-Maut. Der CSU-Politiker hatte unter Eid ausgesagt, sich an eine Warnung der Betreiberunternehmen nicht erinnern zu können. Seine voreilige Unterschrift unter Mautverträge hatte den Bund mehr als 240 Millionen Euro Schadenersatz gekostet. Die Stuttgarter Zeitung schreibt:
18: Das war dumm, aber das ist nicht strafbar. Politiker müssen Entscheidungen treffen. Die können manchmal auch falsch sein. Sie deswegen im Nachhinein vor Gericht zu bringen, würde die Handlungsbereitschaft gen Nulllinie drücken. Allerdings müssen Fehler untersucht werden. Genau das ist im Untersuchungsausschuss geschehen. Dabei soll es Scheuer mit der Wahrheit nicht so genau genommen haben. Im politischen Alltag mag das Usus sein. Vor Gericht und in Untersuchungsausschüssen gelten andere Regeln.
3: Die Nürnberger Nachrichten kommentieren, sollten die Ermittler in dem Prozess mit ihrer Anklage recht behalten, dann habe sich ein handfester Skandal abgespielt.
18: Ausgerechnet an dieser wichtigen Stelle soll eine Erinnerungslücke aufgetreten sein. Käme es zu einer Verurteilung, würde sich der Fall in die lange, unselige Geschichte der vorgeschobenen Erinnerungslücken in der deutschen Politik einreihen. Aber bis zu einem Urteil gilt die Unschuldsvermutung. Darauf muss man an dieser Stelle zwingend hinweisen. Das ist übrigens kein Promi-Bonus für einen Ex-Minister, sondern das Recht eines jeden Menschen, gegen den ermittelt wird oder gegen den eine Anklage vorliegt.
3: Und hier noch eine Stimme zu einem anderen Thema. Das KI-Unternehmen Anthropic hat nach eigenen Angaben bei Investoren weitere 65 Milliarden Dollar eingesammelt und wird nun mit 965 Milliarden Dollar bewertet. Damit liegt Anthropic jetzt vor seinem Konkurrenten OpenAI. Doch das ungezügelte Wachstum, das beruhe auf Kosten für die Allgemeinheit, meint Moritz Metz im Deutschlandfunk.
19: Solche Unternehmensbewertungen basieren auch auf Raubbau an Ressourcen und gesellschaftlichen Errungenschaften. Auch wenn sich Anthropic mit seinem Chatbot Claude als die ethische Alternative zu ChatGPT vom bisherigen Platzhirschen OpenAI positioniert und ein Anthropic-Vertreter sogar den Papst beraten haben soll, bei dessen Enzyklika, die das Tempo der KI-Entwicklungen kritisiert, die Religion der großen KI-Konzerne bleibt das ungezügelte Wachstum, ohne Rücksicht auf Kosten für die Allgemeinheit, erbaut auf dem Narrativ, dass künstliche Intelligenz einmal unerlässlich sein werde.
3: Kommentiert Moritz Metz im Deutschlandfunk. Und das waren unsere Standpunkte für heute, zusammengestellt von Ulrike Ufer.
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3: Auf die Fantastischen Vier wartet der letzte Bus, die Prinzen winken Tschüss, macht's gut und die Toten Hosen sagen, trink aus, wir müssen gehen. Abschiede in der Musik, wohin man horcht. Speziell an der Düsseldorfer Band kommt derzeit niemand vorbei. Die Tournee der Toten Hosen startet in wenigen Tagen und es gab eine Dokumentation dazu, sie war letzte Woche in der ARD zu sehen. Das Abschiedsalbum und das liegt jetzt eben auch vor. Thomas Steinberg beginnt seinen Bericht mit einer kleinen Hosen-Collage.

0: Von der Opel Gang bis zum bitteren Ende, vielleicht war dieser Schritt immer schon angelegt, auf den Campino hingearbeitet hat.
1: Der muss mich berühren. Ich möchte das gar nicht durch irgendeine rhythmische oder melodische Form definieren, sondern das muss mich in irgendeiner Form berühren.
0: Trink aus, wir müssen gehen, ist kein Abschiedsalbum, das den eigenen Mythos konservieren möchte. Diese Platte klingt eher wie der Morgen danach. Abgestandene Luft, klebrige Gläser auf dem Tresen, das fahle Licht nach einer langen Nacht. Und irgendwo eine Hand auf der Schulter, die sagt, es ist Zeit.
2: Doch jetzt trink aus! Wir müssen gehen! Es wird schon dunkel und es ist schon ziemlich spät!
1: Was ist mir wichtig? Mich sehr oft zu hinterfragen und immer wieder neu zu justieren. Dass es für heute eine neue Gültigkeit gibt und dass ich vielleicht in 10, 20 Jahren auch das nochmal umschrauben möchte.
0: Campino, inzwischen 63 und noch einmal Vater geworden, wirkt auf dieser Platte erstaunlich versöhnt. Nach mehr als 4 Jahrzehnten Bandgeschichte verzichten die Toten Hosen auf den heroischen Punkrock-Abgang. Keine brennenden Barrikaden, kein kalkulierter Lärm gegen die Vergänglichkeit. Schon der Opener »Wir waren nie weg« versucht nochmal das alte Selbstbild der Band zu beschwören. Immer unterwegs, immer dagegen, immer lebendig. Doch es geht nicht ums Weitermachen, sondern ums Loslassen. Noch einmal liefern die Toten Hosen 16 Songs voller Melancholie, Wut und Wärme, ehe der Studiostecker gezogen wird, auch für Andy.
3: Wir sind älter geworden, um uns herum sind unglaubliche Veränderungen passiert. Also als wir uns gegründet haben, war dieses Land geteilt als Beispiel. Und wir sind froh, dass wir das alles unbeschadet überstanden haben.
0: Als wollten sie zum Schluss noch einmal die Türen der eigenen Geschichte aufreißen, folgt ein Bonusalbum mit 25 weiteren Titeln und Weggefährten. Von Blixer Bargeld bis Vicky Leandros, mit der sie »Ich liebe das Leben« singen. Das ist eine letzte große Umarmung all dessen, was diese Band einmal war. Punk, Pop, Provokation und Sentimentalität zugleich.
1: Flexibel sein und dass man versteht, dass jeder so eine Respektzone hat und so eine Selbstwertzone.
2: Was ist los, dass wir so
0: aus, wir müssen gehen, versucht nicht jünger zu klingen, als es ist. Zwischen dem Lokalkolorit von Düsseldorf und der politischen Wut in Was ist mit uns los, schwingt eine Erkenntnis mit. Die Show muss weitergehen, nur eben irgendwann ohne sie. Was bleibt? Ein würdiger Abschied. Was kommt? Vielleicht die Erfüllung von Campinos Jugendwunsch.
1: Ich wollte unbedingt Moderator werden. Das ist so ein Geheimnis, was ich selten erzähle. Ich bin mal eingeladen worden in Baden-Baden, SWF. So eine Fake-Pilotsendung, eine Stunde Frühstücksradio. Und natürlich musste man bei denen eine unheimliche Scheiße spielen. Und ich konnte die Lieder nicht neutral ansagen. Dann haben die gesagt, so würde das nicht gehen.

Trink aus, wir müssen gehen. Das ist das letzte Album der Toten Hosen, das heute erscheint und Thomas Steinberg hat es vorgestellt. Dazu gibt es auch eine 90-minütige Filmdokumentation. Was bleibt, die Toten Hosen, das letzte Album? So heißt diese Dokumentation und sie finden Sie in der ARD Mediathek. Und jetzt hören wir noch ein wenig in das letzte Album der Toten Hosen rein. Und ich

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1: Um 1 Uhr mit Gabriela Kühne. Bundespräsident Steinmeier hat die Menschen dazu aufgerufen, sich für die Demokratie einzusetzen und sich autoritären Tendenzen entgegenzustellen. Steinmeier äußerte sich im traditionsreichen Hambacher Schloss, wo im Jahr 1832 Zehntausende Menschen Freiheit und Bürgerrechte eingefordert hatten. Aus der Nachrichtenredaktion Pascal Küpper.
2: Im Hambacher Schloss ist der Freiheitspreis an den polnischen Verfassungsrechtler Bodnar verliehen worden. Steinmeier hat ihn als leidenschaftlichen Kämpfer für Menschenrechte gelobt. Der Bundespräsident hat zugleich davor gewarnt, dass autoritäre Tendenzen sich weltweit ausbreiten. Damit sind Medien, Kultureinrichtungen und auch die Justiz unter Druck. Aber demokratische Gesellschaften können sich ihm zufolge dagegen wehren. Steinmeier hat sich außerdem gegen Versuche gestellt, die Nationalfarben politisch zu vereinnahmen. Schwarz-Rot-Gold, das stehe unter anderem für Freiheit und Völkerverständigung. Und das lasse man sich nicht von denen nehmen, die Demokratie verachten.
1: Die in Rumänien eingeschlagene Drohne stammt NATO-Angaben zufolge aus Russland. Entsprechend äußerte sich ein Sprecher des NATO-Oberkommandos der alliierten Streitkräfte in Europa. Zuvor hatte bereits der rumänische Verteidigungsminister Russland für den Vorfall verantwortlich gemacht. Die Drohne hatte in der vergangenen Nacht ein Wohnhaus in der Stadt Galati nahe der ukrainischen Grenze getroffen. 2 Menschen wurden verletzt. In Teilen Nordrhein-Westfalens und Niedersachsens haben heftiger Regen und Sturm zu Problemen geführt. Allein rund um Münster zählte die Feuerwehr hunderte Einsätze, etwa wegen umgestürzter Bäume oder vollgelaufener Keller. Auch im Südwesten Niedersachsens sorgte das Unwetter für Probleme, etwa auf der A1. Bei der Bahn kam es auf mehreren Strecken zu Einschränkungen. Teils wurden Züge vorsichtshalber zurückgehalten. In Berlin ist am Abend der Deutsche Filmpreis verliehen worden. Großer Gewinner war das Historiendrama »In die Sonne schauen« von Regisseurin Mascha Schilinski. Es gewann 10 Preise, darunter die Lola in Gold als bester Spielfilm. Als bester Hauptdarsteller wurde August Diehl für »Das Verschwinden des Josef Mengele« ausgezeichnet. Den Preis für die beste Darstellerin bekam Senta Berger für »Ach, diese Lücke, diese entsetzliche Lücke«. Alexander Zverev steht bei den French Open im Achtelfinale. Der beste deutsche Tennisprofi setzte sich in der 3. Runde in Paris gegen den Franzosen Quentin Alice mit 6:4, 6:3, 5:7 und 6:2 durch. Im Achtelfinale trifft Zverev auf den Niederländer Jesper de Jong. Das waren die Nachrichten. Das Wetter in Deutschland. Vom Norden und Westen auf die mittleren Landesteile und den Osten übergreifende Schauer und teils kräftige Gewitter, Tiefstwerte 18 bis 8 Grad. Am Tage gebietsweise Schauer und teils kräftige Gewitter. Es ist 1:03 Uhr.
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3: Hier noch einmal die dringende Gefahrenmeldung. Achtung, Falschfahrer auf der A71 Erfurt-Sangerhausen. Zwischen Erfurt-Bindersleben und Erfurt-Gispersleben kommt Ihnen ein Falschfahrer entgegen. Fahren Sie äußerst rechts und überholen Sie nicht. Auf der A71 Erfurt-Sangerhausen zwischen Erfurt-Bindersleben und Erfurt-Gispersleben ist ein Falschfahrer unterwegs. Bitte Vorsicht in beiden Richtungen. Die A2 Berlin Richtung Hannover ist zwischen Dreieck Werder und Lenin nach einem Unfall gesperrt. Die A3 Oberhausen-Arnheim ist zwischen Emmerich-Ost und Beek in den Niederlanden wegen Bauarbeiten bis Montagmorgen noch gesperrt. Dort werden 2 Brücken abgerissen. Die A63 Mainz Richtung Kaiserslautern ist zwischen Göllheim und Winnweiler wegen einer Fahrbahnerneuerung noch bis 22 Uhr gesperrt. Die A66 Wiesbaden Richtung Frankfurt ist zwischen Schiersteiner Kreuz und Wiesbaden-Biebrich wegen einer Baustelle bis Montag 5 Uhr gesperrt. Die Umleitung führt über die A643 und die A60. Und die A480 Wetzlar-Wetzlar-Blasbach ist in Höhe Wetzlarer Kreuz wegen einer Baustelle bis 5 Uhr in beiden Richtungen gesperrt. Umleitungen sind ausgeschildert. Kommen Sie gut und sicher an Ihr Ziel.
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3: Von NDR Info aus Hamburg mit Klaas Christoffersen. Schön, dass Sie dabei sind. Im April haben die Ungarinnen und Ungarn den rechtsnationalistischen Regierungschef Orbán abgewählt. Die Partei seines Nachfolgers Peter Modjor ist mit einer stattlichen Zweidrittelmehrheit im Parlament ausgestattet. Dass es so viele Sitze wurden, ist dem Wahlrecht zu verdanken, das Orbáns Regierung geschaffen hat. Jetzt hat Modjor aber auch die Aufgabe, vieles von dem, was Orbán hinterlassen hat, zu ändern. Angefangen bei der Korruption bis hin zu von Orbáns Freunden gelenkten, nicht mehr wirklich unabhängigen Medien. Rückenwind bekommt der neue ungarische Ministerpräsident jetzt auch aus Brüssel, wo viele hörbar aufatmeten, als der Blockierer Orbán weg war. Der Neue kann jetzt sogar mit einem Geldsegen aus Europa rechnen. Sarah Lopez berichtet aus Brüssel.
4: Sein Besuch wurde in Brüssel gespannt erwartet.
5: Prime Minister of Hungary, Peter Magyar, welcome.
4: Der neue Ministerpräsident Ungarns, Peter Modjar, hat sich in Brüssel mit EU-Kommissionspräsidentin Ursula von der Leyen getroffen. Und für ihn hätte es kaum besser laufen können.
6: Just after 3 weeks the new Hungarian government was formed and we have achieved already a historic breakthrough.
4: 3 Wochen nach der Regierungsbildung habe man bereits einen historischen Durchbruch geschafft, betont Modjar von der konservativen Tisza-Partei. Und dieser Durchbruch lässt sich beziffern auf rund 16,4 Milliarden Euro. Diese Summe an festgesetzten EU-Mitteln will die Kommission freigeben. Den Großteil, wenn Ungarn Reform umgesetzt hat. Unter Modjars Vorgänger Orbán hatte die EU Milliardensummen eingefroren, weil Orbán in den 16 Jahren seiner Regierungszeit den Rechtsstaat in Ungarn nach und nach immer weiter abgebaut hatte. Von einer mangelnden Unabhängigkeit der Justiz zu steigender Korruption. Mit Modjar werde es nun anders, sagt Kommissionspräsidentin von der Leyen.
5: It has only been a few weeks, but we can already feel a strong wind of change across Hungary.
4: Nach ein paar Wochen könne man schon einen Wind der Veränderungen in Ungarn spüren. Tatsächlich ließ Modjar sich am Europatag vereidigen und ließ die Europafahne wieder am Parlament hissen. Den Wählern versprach er, das eingefrorene EU-Geld nach Hause zu holen. Nach Verhandlungen zwischen der EU und Ungarn kann Modjar jetzt einen Erfolg verbuchen, sagt Daniel Hegenhüsch, stellvertretender Direktor des Instituts für europäische Politik.
7: Es ist ganz eindeutig, dass diese Entscheidung hat sehr großes Vertrauen seitens der europäischen Institutionen ausgesprochen und auch eine gute Wille, keine innenpolitische Schwierigkeiten für Peter Modjar vorzubereiten wegen technischer Vorschriften. Ich glaube, das war eine großzügige Entscheidung. Peter Modjar kann jetzt mit einem riesengroßen politischen Erfolg zurück nach Budapest fliegen.
4: Zwar hat die EU noch nicht die Freigabe aller eingefrorenen Gelder an Ungarn angekündigt, aber die Summe von 16,4 Milliarden Euro habe einen starken Effekt, sagt Hegenhüsch.
7: Vor allem stabilisiert das die Wahrnehmung der ungarischen Finanzstabilität. Die freigegebene Summen repräsentieren ungefähr 13% von dem ungarischen Haushaltsgröße.
4: Aber dieser Tag sei nicht nur gut für Ungarn, sondern auch für die EU, sagt Daniel Freund. Er sitzt für die Grünen im EU-Parlament und ist Mitglied im Haushaltskontrollausschuss.
8: Das ist heute ein guter Tag, glaube ich, für die Europäische Union und für Ungarn. Aber die eigentliche Arbeit fängt jetzt an, weil jetzt müssen die Reformen in Ungarn beschlossen und umgesetzt werden.
4: Und da ist Zeitdruck drauf, denn der Großteil der 16,4 Milliarden Euro kommt aus dem Corona-Wiederaufbaufonds. Das Recht auf das Geld würde Ende August verfallen, wenn Reformen bis dahin nicht umgesetzt sind. Und wie es nicht klappen kann, das konnte die EU zuletzt in Polen beobachten. Nach der Abwahl der rechtspopulistischen PiS-Partei gab die EU Milliarden an eingefrorenen Geldern frei und wartet bis heute auf die entsprechenden Reformen, weil die vom rechtsnationalen Präsidenten blockiert werden.
3: Sarah Lopez berichtete. Der Antrittsbesuch des neuen ungarischen Premiers bei der EU, darüber hat mein Kollege Jochen Fischer mit Niklas Herbst gesprochen, dem Vorsitzenden der CDU-CSU-Gruppe im Europäischen Parlament. Wie bewertet er es, dass Ungarn die eingefrorenen EU-Gelder jetzt ausgezahlt werden können?
9: Also es ist auf jeden Fall ein Erfolg für Peter Modjar und seine neue Regierung, dass er das Vertrauen der Kommission gewinnen konnte. Man muss dazu sagen, wir stehen alle unter sehr großem Zeitdruck. Es geht ja zum Beispiel um einen erheblichen Teil der Wiederaufbaumittel für die Corona-Milliarden und die verfallen bald. Wir haben da nur noch bis Ende September Zeit. Also da ist schon gehörig Druck auf dem Kessel. Insofern ist es gut, dass man sich dort geeinigt hat.
10: Ist der Druck denn ein guter Ratgeber, um es ordentlich zu machen?
9: Leider nein, aber diese Gelder sind extrem wichtig für Ungarn. Die machen ungefähr 13-14% eines jährlichen Budgets für Ungarn aus, also des Gesamtbudgets. Also da sieht man schon, es geht um sehr viel Geld. Und insofern ist Druck eigentlich kein guter Ratgeber, wenn man es richtig machen soll. Auf der anderen Seite, wir kennen es ja auch aus dem Privatleben, wenn man sich wirklich aufmachen will, dann braucht man manchmal auch ein bisschen Druck. Und insofern ist beides vielleicht richtig.
10: Die Kommissionspräsidentin Frau von der Leyen hat gesagt, Ungarn habe in kürzester Zeit große Fortschritte bei Investitionen, Regionalförderung und Korruptionsbekämpfung gemacht. Und so lange ist der Motto noch nicht im Amt. Sehen Sie das genauso?
9: Also ich sehe auf jeden Fall das sehr, sehr starke Bemühen. Das wird Sie nicht überraschen, weil Peter Modja ja ein ehemaliger Fraktionskollege von mir ist und ich ihm sowieso einen Vertrauensvorschuss gebe. Auf der anderen Seite sehen wir schon Dinge, wie zum Beispiel den Beitritt zur Europäischen Staatsanwaltschaft, die schon sehr, sehr wichtig sind. Wir haben weitere Maßnahmen im Bereich des öffentlichen Beschaffungswesens zum Beispiel gesehen. Es gibt weitgehende Pläne auch für weitergehende Antikorruptionsmaßnahmen. Er geht vor gegen ehemalige Orbán-Leute. Das gehört natürlich auch zu dem Gesamtbild dazu. Und ja, deshalb glaube ich, kann man diese Einschätzung teilen. Es ist viel geschehen. Das heißt nicht, dass alle Probleme gelöst sind in der Kürze der Zeit. Und wir werden auch sicherlich weiter alles stark beobachten müssen, ob die Reformen, die die Kommission fordert, wirklich umgesetzt werden. Denn Rechtsstaatlichkeit bedeutet ja nicht, dass man politisch entscheidet, sondern dass man wirklich nach den Fakten urteilt. Und da hat Ungarn insgesamt noch einen langen Weg vor sich, aber hat einen guten Start hingelegt.
10: In dem alten Ungarn unter Orbán, da guckte Brüssel ja immer ganz genau hin. Wenn etwas nicht bereits installiert war, also Gesetzeskraft hatte, dann wurden eben Gelder zurückgehalten. In diesem Fall scheint das irgendwie ein bisschen anders zu sein. Sie haben ja auch gerade die Pläne gelobt, die Amatja hat, die Absichten, noch nicht viel in Gesetzeskraft gegossen. Misst die Kommission da nicht mit zweierlei Maß?
3: Hier ist der Verkehrsservice in der ARD-Infonacht. Achtung, Falschfahrer auf der A2 Dortmund-Hannover. Zwischen Kamener Kreuz und Beckum kommt Ihnen ein Falschfahrer entgegen. Fahren Sie äußerst rechts und überholen Sie nicht. Auf der A2 Dortmund-Hannover zwischen Kamener Kreuz und Beckum ist ein Falschfahrer unterwegs. Bitte Vorsicht in beiden Richtungen. Und weiter geht es mit dem Interview, das mein Kollege Jochen Fischer mit Niklas Herbst zu den EU-Milliarden für Ungarn geführt hat.
9: Also es geht natürlich schon darum, dass die Kommission auch schaut, wie ernsthaft sind diese Pläne, wie stark sind auch schon zum Beispiel Gesetzgebungsvorhaben in die Wege geleitet worden. Das dauert natürlich auch, allein schon wegen Parlamentsbeteiligung. Und da ist die Kommission zu dem Ergebnis gekommen, dass das sehr ernsthafte Bestrebungen sind. Und zusammen mit dem Zeitdruck, den ich am Anfang erwähnt habe, hat das zu dieser Entscheidung der Kommission geführt. Aber ich bin auch sicher, dass das weiter sehr genau beobachtet wird. Denn in der Tat darf man nicht den Eindruck vermitteln, man hat bei Orbán aus politischen Gründen sehr genau hingeschaut und macht das in Zukunft nicht. Also diese Gesamtgemengelage gilt es zu beobachten.
10: Bei der Unterstützung der Ukraine mit Waffen zum Beispiel, da wird sich Ungarn mutmaßlich nicht ändern. Entsprechende Äußerungen von Modja gibt es ja. Also keine Waffenlieferungen direkt in den Krieg, wie er gesagt hat. Und dafür bekommt er ungefragt Lob aus Moskau. Wie sehen Sie das denn?
9: Also ich mache mir überhaupt gar keine Sorgen, dass er in irgendeiner Form eine Putin-Affinität hätte. Da kenne ich ihn wirklich ganz anders. Es ist so, dass auch andere EU-Mitgliedstaaten nicht direkt Waffen liefern. Was die Europäische Union jetzt ja macht, das ist, dass wir einen großen Kredit an die Ukraine geben. Dort hat Ungarn seinen Widerstand aufgegeben, macht das also möglich. Und ich glaube, das ist der allerwichtigste Teil der Hilfe, dass wir gemeinsam institutionell helfen. Dass es darüber hinaus andere Mitgliedstaaten gibt, wie zum Beispiel Deutschland, wie die baltischen Staaten, die auch direkt helfen, auf verschiedenste Art und Weise. Das finde ich richtig. Ich würde mir auch von Ungarn mehr wünschen. Aber Ungarn blockiert nicht mehr und das ist das Allerwichtigste.
10: Also die Zeiten der Nicht-Einstimmigkeit sind vorbei?
9: In diesem Fall ja. Wir werden allerdings auch in anderen Teilen sehen, dass sich natürlich auch in Ungarn nicht alles von heute auf morgen 180 Grad dreht. Ich denke da insbesondere an das Thema Energiepolitik. Ungarn will ja bis 2035 weiterhin auch aus Russland importieren. Das ist schon eine andere Position als die wir mehrheitlich im Rat und erst recht im Parlament haben. Also es sind nicht alle Probleme von heute auf morgen gelöst. Gleichwohl geht es in die richtige Richtung.
10: Abschließend gefragt, wann wird denn Ungarn wieder so sein wie vor Orbán?
9: Das müssen die Ungarn entscheiden. Da sollte sich die Europäische Union keine Ziele setzen.
10: Aber sie kann ja unterstützen.
9: Wir wollen unterstützen und es muss schnell gehen insgesamt. Der geopolitische Rahmen, den wir sehen, die Herausforderungen, die wir haben, die lassen es nicht zu, dass wir uns da sehr viel Zeit lassen. Aber das weiß auch die neue Regierung und ich bin optimistisch, dass wir da gemeinsam an einen Strang ziehen in Zukunft.
3: sagt der Vorsitzende der CDU-CSU-Abgeordnetengruppe im Europaparlament, Niklas Herbst.
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3: Um 1.15 Uhr. Eine russische Drohne ist in der Nacht von Donnerstag auf Freitag in ein Wohnhaus in der rumänischen Stadt Galati, nahe der Grenze zur Ukraine, eingeschlagen. Dabei seien zwei Menschen verletzt worden, teilte das Verteidigungsministerium in Bukarest mit. Der Vorfall habe sich bei nächtlichen russischen Drohnenangriffen auf zivile Ziele und Infrastruktureinrichtungen in der Ukraine nahe der Grenze zu Rumänien ereignet. Bei der NATO und bei der Europäischen Union löste der Vorfall scharfe Reaktionen aus. Katrin Schmidt.
11: Russland habe jetzt bei seinem seit mehr als 4 Jahre andauernden Angriffskrieg eine weitere Grenze überschritten, so die Einschätzung von Kommissionschefin Ursula von der Leyen. Auch die Wortwahl der Rumänen wie schwerwiegender Vorfall und unverantwortliche Eskalation finden in Brüssel viel Widerhall. Die EU werde nun ihre Sicherheits- und Abschreckungsmaßnahmen weiter verstärken, insbesondere an ihrer Ostflanke, so Kommissionssprecher Olaf Gill.
12: Strengthen our eastern border precisely to be able to deal with these kind of hybrid attacks.
13: So verstärken wir unsere Ostflanke, um genau diese Art von hybriden Angriffen abwehren zu können. Darüber hinaus hat die Kommissionspräsidentin erläutert, dass wir das 21. Sanktionspaket vorbereiten. Damit wollen wir den Druck auf Russland aufrechterhalten, denn diese Maßnahmen müssen Hand in Hand gehen.
12: Precisely because these things need to go hand in hand.
11: Deutlich wird auch, die EU ist bemüht, sich stärker als Player im Ukraine-Krieg zu positionieren. Sie sieht offenbar einen guten Zeitpunkt gekommen, denn die Ukraine macht militärisch Fortschritte, die USA sind durch den Iran-Krieg andernorts gebunden und haben ganz offensichtlich ihre Verhandlungsbemühungen für die Ukraine weiter zurückgefahren. Die EU hingegen hat gerade erst das weitere Überleben der Ukraine gesichert mit der Freigabe des dringend benötigten 90 Milliarden Euro Kredits für das angegriffene Land. Sicherheitsexperte Christian Mölling.
14: Die Außenbeauftragte Kallas hat ja diese Woche schon gesagt, dass sie einen Wendepunkt im Krieg sieht. Der ist de facto, glaube ich, noch nicht so gegeben. Ich glaube, dass man hier gerade versucht, eine rhetorische Offensive gegen Russland zu fahren. Gleichzeitig muss man auch sagen, ist eben nicht der Fall gegeben, dass die NATO zum jetzigen Zeitpunkt jeden Quadratzentimeter des Territoriums eben verteidigen kann.
11: Die Frage ist aber, folgt auf diese rhetorische Offensive auch eine politische? Etwa wenn Rumänien den NATO-Rat einzuberufen gedenkt nach Artikel 4 des Vertrags. Dann müssten sämtliche NATO-Staaten sich zusammensetzen und darüber nachdenken, ob sie wirklich einen Angriff auf NATO-Territorium sehen und man reagieren muss. Soweit scheint es aber wohl noch nicht zu sein, so Mölling im Interview mit dem ARD-Studio Brüssel.
14: Es ist, glaube ich, unbestritten, dass Russland relativ schmerzfrei vorgeht, wenn es Gegend von Odessa oder andere Grenzgebiete angreift. Hier aber von einem Angriff zu sprechen, der quasi auch unterstellt, dass Rumänien selbst das Ziel gewesen wäre, das ist, glaube ich, etwas zu weit hergeholt.
11: Sehr gut möglich also, dass sich die NATO mit konkreten Antworten zurückhält.
3: Ein Bericht aus Brüssel von Katrin Schmidt und damit zurück nach Deutschland. Das Wachstum lahmt, die Industrie beklagt gestiegene Energiepreise. Auch Bürokratie ist immer wieder ein Thema bei Wirtschaftsvertretern. Aber es gibt durchaus Unternehmen, die noch in Deutschland investieren. Wie der Kunststoffhersteller Orafol, der in Oranienburg in Brandenburg gestern den Grundstein für eine neue Produktionshalle gelegt hat. Annette Kufner war dabei.
15: Ein Grundstein wird nicht einfach so gelegt. Damit alles gut geht, verließ der Bauleiter der künftigen Halle 14 zuerst den Grundsteinspruch.
16: Was für den Bauern das Wurzelwerk und für den Menschen Glück die Freude. Das ist für das Haus ein Fundament und wie man es seit jeher kennt, der feste Halt für das Gebäude. Das Fundament ist nun gelegt, Idee und Plan wären ein Werk. Drum lasst uns feiern diese Stunde in froher, zuversichtlicher Runde. Der Zukunft gilt das Augenmerk.
15: Und damit die Zukunft unter einem guten Stern steht, wird dann im Fundament noch eine Kupferkapsel versenkt. Darin versteckt Bargeld und eine aktuelle Zeitung. Für die Generationen, die die Halle irgendwann vielleicht wieder zurückbauen. Dann fallen noch 3 Hammerschläge.
16: Was heißt der erste Schlag? Mache der Bauer dem Bauherrn zufrieden. Zweiter. Möge es guten Nutzen bringen. Dritter Schlag bitte. Den Benutzern sei Glück und Freude beschieden.
15: Und dann ist der Grundstein offiziell gelegt. Der Bau der Halle 14 kann losgehen. Künftig sollen hier Reflexionsfolien hergestellt werden. Mehr als 100 Millionen Euro hat Orafol dafür in die Hand genommen. Und das trotz der aktuellen wirtschaftlichen Lage, sagt Unternehmenschef Holger Leclerc.
17: Natürlich spüren auch wir die Herausforderungen der Weltwirtschaft. Energiepreise, Lieferketten, Bürokratie, globale Unsicherheiten. Aber entscheidend ist, wir finden eine Lösung.

0: Es ist genau dieses Unternehmertum, das wir brauchen und das wir viel stärker ermutigen müssen. Und ja, da muss sich die Politik und die Verwaltung auch an die eigene Nase fassen. Zu kompliziert, zu langsam, zu bürokratisch reagiert unser Apparat oftmals auf solche Schaffenskraft wie die ihre.
1: Ein wenig Selbstkritik also von der Landesregierung. Vor allem gibt es in Oranienburg dann aber Sekt und eine riesige Torte mit einem Bild der zukünftigen Halle 14. Die soll im Frühling 2027 in Betrieb genommen werden.
2: Annette Kufner berichtete.
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2: Heute vor 180 Jahren wurde der russische Goldschmied und Juwelier Peter Karl Fabergé geboren. Berühmt ist er weniger für seine Ringe oder Ketten als vielmehr für ein anderes Objekt. Kirsten Rautenberg stellt uns den Künstler vor.
4: Ein Ei machte ihn zum berühmtesten Juwelier des Zarenreichs. Erst im vergangenen Dezember wurde eins seiner legendären Fabergé-Eier im Auktionshaus Christie's in London versteigert. Am Ende erwirbt es ein Käufer für 26 Millionen Euro. Damit ist das 1913 entworfene sogenannte Winterei das teuerste Fabergé-Ei der Welt.
5: Das Winterei besteht aus Bergkristall, ist mit 4500 Diamanten besetzt und erinnert an einen Eiskristall, der von Schneeflocken überzogen ist. Das Ei lässt sich aufklappen. Darin befindet sich ein Frühlingsstrauß aus weißem Quarz, der in einem Korb aus Platin steckt.
4: Geboren wird Fabergé 1846 in St. Petersburg. Sein Vater ist Goldschmied und legt damit den Grundstein für seine außergewöhnliche Karriere. Der junge Peter Karl reist durch Europa und lernt bei Meistern in Deutschland, Frankreich und England. In einem Interview sagt er:
6: Das Besondere an meinen Arbeiten war mein Emaille. Es war mein bestgehütetes Firmengeheimnis. Die Kenntnisse hatte ich mir bei meinen Studien in Paris erworben und weiterentwickelt.
4: Zunächst designt Fabergé Schmuck und Ziergegenstände. Dann 1885 beauftragt ihn Zar Alexander III. Mit einem Geschenk für seine Frau. Ein Osterei. In Russland war es Brauch, sich zu Ostern ein Ei zu schenken.
5: Das erste Ei für die Zaren war das Hennenei. Es ist 6,4 cm groß, aus Gold mit weißer Emaille überzogen. Das Ei lässt sich aufklappen. In seinem Inneren befindet sich eine goldene Kugel, die sich auch öffnen lässt. Zum Vorschein kommt eine Henne mit Augen aus Rubinen. Im Körper der Henne wiederum befindet sich eine kleine Krone, verziert mit zwei Rubinen.
4: Das Fabergé-Ei ist geboren und die Zarin begeistert. Fabergé wird zum Hofjuwelier. Jahr für Jahr gestaltet er neue Eier, jedes ein Unikat.
6: Es gibt Leute, die schon genug Diamanten und Perlen haben. Juwelen zu schenken ist manchmal nicht angebracht. Dann ist so ein kleines Ding das Richtige.
4: Er hatte das Geschäft seines Vaters in St. Petersburg übernommen und eröffnet nun nach und nach etliche Filialen. So wird er weltberühmt, wohl auch, weil er ehrgeizig und konsequent ist wie kein anderer, sagt der Kunsthistoriker und Fabergé-Experte Gesa von Habsburg.
7: Und er war sehr darauf bedacht, dass alles neu war. Das heißt, was nicht verkauft war, eingestampft wurde. Und es gibt es bei keinem anderen Goldschmied in der Welt.
4: Nach wenigen Jahren arbeiten über 500 Goldschmiede für ihn. Zu seinen Kunden gehören amerikanische Millionäre, indische Maharajas und der König von Siam.
8: I'd like another Fabergé egg, please.
9: Sir, don't you think you've had enough?
8: I tell you when I've had enough.
4: Heute schaffen es Fabergé-Eier nicht nur in die Stuben der Schwerreichen und der großen Auktionshäuser, sondern auch in die Zeichentrickserie Die Simpsons und zu James Bond in den Film Octopussy.
10: Wissen Sie, was das ist?
11: Eins der wertvollen Eier von Karl Fabergé, ein Ostergeschenk für die russische Zarenfamilie.
4: Der berühmteste Juwelier des Zarenreichs stirbt mit 74 Jahren in der Schweiz. Die russischen Kommunisten hatten ihn zur Flucht gezwungen. Dabei hatte er sein gesamtes Vermögen verloren. Geboren wurde Peter Karl Fabergé am 30. Mai 1846. Das war heute vor 180 Jahren.
2: Der Stichtag von Kirsten Rautenberg.
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12: Mit Moritz Kühn und einem Traum, der nun endlich in Erfüllung gehen soll. Tennisprofi Alexander Zverev ist zwar

0: Schon Olympiasieger, aber einen Grand-Slam-Titel hat er noch nicht gewonnen. Vielleicht klappt es ja jetzt bei den French Open in Paris. Zumindest steht er schon mal im Achtelfinale nach dem Viersatzerfolg gegen den Franzosen Alice. Und die Chance auf den Titel ist so groß wie nie zuvor, denn der Weltranglistenerste Jannik Sinner ist schon raus. Carlos Alcaraz musste das Turnier verletzungsbedingt absagen. Und nun hat sich auch der Rekord-Grand-Slam-Sieger Novak Djokovic verabschiedet. Der Serbe verlor in der dritten Runde gegen den 19-jährigen Brasilianer Fonseca in 5 unfassbar spannenden Durchgängen vor den Augen unseres Reporters Guido Ringel.
1: Alles sprach für Djokovic, nachdem er die ersten beiden Sätze gewonnen hatte, aber dann war es auch eine Frage der Kraft. Der Serbe konnte nicht mehr so spielen, wie er wollte, der Druck fehlte und der junge Brasilianer Fonseca war der fittere Spieler. Er hat teilweise geglänzt mit seinem Laufvermögen, aber auch mit der unglaublichen Härte seiner Schläge. Nach fast 5 Stunden war es geschafft, 5 Sätze lang haben die beiden sich auf höchstem Niveau duelliert und Fonseca steht jetzt im Achtelfinale.
0: Das Achtelfinale verpasst hat Tamara Korpatsch. Die 31-Jährige musste sich der klaren Favoritin Elena Svitolina aus der Ukraine in 2 Sätzen geschlagen geben. Damit geht nun der Frauen-Einzelwettbewerb ohne deutsche Beteiligung weiter. Und mehr zu den French Open finden Sie auf sportschau.de. Dort gibt es auch alles zum Radsport und zum Giro d'Italia. Das ist die erste große Rundfahrt in diesem Jahr. Und kurz vor dem Gesamtsieg bei der diesjährigen Ausgabe steht der Däne Jonas Vingegaard, der auf der drittletzten Etappe nichts anbrennen ließ. Holger Gerska erzählt mehr.
2: Der König dieser Rundfahrt absolvierte diese Königsetappe sorglos. Sein Thron wurde nie ernsthaft attackiert. Jonas Vingegaard steht also ganz dicht vor dem ersten Gesamtsieg der Italien-Rundfahrt, auch wenn der Däne erstmals eine Bergankunft nicht als Etappensieger beendete. Einer seiner treuen Helfer, der US-Amerikaner Sepp Kuss, durfte gewinnen. Damit blieb der Tageserfolg also in der Wismar-Mannschaft. Der Österreicher Felix Gall verteidigte den zweiten Gesamtplatz mit weiterhin rund 4 Minuten Rückstand auf Jonas Vingegaard. Und der Australier Jai Hindley verbesserte sich von Rang 4 auf Rang 3. Der Kapitän des deutschen Red Bull Teams, der den Giro schon gewinnen konnte, profitierte von einer starken Leistung seiner Mannschaft. Es folgen noch eine weitere, aber nicht mehr so schwere Dolomiten-Etappe und am Sonntag dann das Finale in Rom.
0: Und damit ab zum Fußball, da schaut die Welt heute Abend nach Budapest. In der ungarischen Hauptstadt wird das Champions League-Endspiel zwischen Bayern-Bezwinger Paris Saint-Germain und dem FC Arsenal London ausgetragen. Taufik Kalil schaut voraus.
3: Englischer gegen französischer Meister, 1,23 Milliarden Marktwert bei Arsenal gegen 1,21 Milliarden bei Paris. Und vor allem, es sind die einzigen Mannschaften außer dem FC Augsburg, die die Bayern geschlagen haben.
4: And it's gonna be for 90 minutes showtime at the biggest stage that you can play in club competition against a tough opponent.
3: Das sei nun für 90 Minuten die größte Bühne, die es im Clubfußball gäbe. Gegen einen harten Gegner, sagt Arsenal-Trainer Mikel Arteta vor dem Finale in Budapest. Das Ziel ist klar, am Sonntag gibt's eine Parade im Norden von London.
4: I want to have the parade with the 2 big trophies.
3: 2 große Trophäen sollen es dann sein, die präsentiert werden sollen. Meister und Henkelpott. Sowie auch Paris mit Trainer Luis Enrique.
5: It's a final. We want to continue with the making history in Paris and to making history we need to win the second one in a row.
3: Sie wollen Geschichte schreiben und den zweiten Sieg in der Champions League nacheinander, sagt der PSG-Trainer, wohl wissend, dass es nicht so leicht wird wie beim einseitigen 5:0 gegen Inter vor einem Jahr in München.
0: Und Achtung, die Anstoßzeit ist ungewöhnlich. Das Champions League-Finale zwischen PSG und Arsenal beginnt schon um 18 Uhr. Zum Schluss der Blick in die Handball-Bundesliga. Da haben die Füchse Berlin in Eisenach knapp gewonnen und Champions League Rang 2 gefestigt. Den Klassenerhalt vorzeitig klargemacht hat der Bergische HC durch einen 32:26 Erfolg beim HC Erlangen.
6: Das war der Sport wie immer um kurz vor halb mit Moritz Kühn.
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8: Um 1.30 Uhr mit Gabriela Kühne. Bundespräsident Steinmeier hat davor gewarnt, dass sich in Europa und auf der ganzen Welt autoritäre Tendenzen weiter ausbreiten. Bei einer Veranstaltung im Hambacher Schloss in der Pfalz sagte Steinmeier, autoritäre Regierungen versuchten immer stärker, unabhängige Institutionen anzugreifen. Betroffen seien auch Medien, der Kulturbereich und die Justiz. Zugleich zeigte sich Steinmeier kämpferisch und betonte, die Bürger könnten sich zur Wehr setzen. Er äußerte sich bei der Veranstaltung Veranstaltung bei der Verleihung des Hambacher Freiheitspreises an den früheren polnischen Justizminister Bodnar. Steinmeier würdigte ihn als leidenschaftlichen Kämpfer für Menschenrechte, Demokratie und Rechtsstaatlichkeit. US-Präsident Trump ist mit seinem umstrittenen Entschädigungsfonds für angebliche Opfer der US-Justiz vorerst gescheitert. Ein Bundesgericht in Virginia stoppte fürs Erste die Pläne und setzte eine Gerichtsanhörung für den 12. Juni an, wie aus der Entscheidung hervorgeht. Aus der Nachrichtenredaktion Torben Müller.
9: Das Gericht will mit dem Stopp sicherstellen, dass bis zur Klärung des Falls kein Geld unwiderruflich über den Fonds ausgezahlt werden kann. Trump hatte für seine Idee selbst aus den Reihen der Republikaner massiv Gegenwind bekommen. Kritiker sprechen von Schmiergeld für Trump-Getreue und von Korruption. Rund 1,8 Milliarden Dollar sollen laut US-Justizministerium in den neuen Fonds fließen, mit dem angebliche Opfer von politisch oder ideologisch motiviertem Vorgehen des Staates entschädigt werden sollen.
8: Der Internationale Währungsfonds, die Weltbank und die Internationale Energieagentur warnen vor einem Treibstoffmangel im Sommer. Derzeit würden die weltweiten Ölvorräte in beispiellosem Tempo abgebaut, um den massiven Ausfall von Lieferungen durch die Straße von Hormus auszugleichen, erklärten die Organisationen in Washington. Wenn sich die Öltransporte nicht schnell normalisierten, drohten Risiken für die Treibstoffsicherheit und die gesamte Wirtschaft. Die Verhandlungen zwischen dem Iran und den USA über ein Kriegsende haben bisher noch keinen Durchbruch gebracht. Rund um die Brennerautobahn drohen heute massive Verkehrsbehinderungen. Grund ist eine ganztägige Vollsperrung wegen einer Demonstration. Anwohner wollen gegen Lärm und Feinstaub protestieren. Autos dürfen die Strecke auf österreichischer Seite ab 11 Uhr nicht befahren. Auf italienischer Seite gilt die Sperre ab 10.30 Uhr. Für Lkw ist der Alpenpass schon früher dicht. Auch auf deutscher Seite werden lange Staus erwartet. Das Wetter in Deutschland. Vom Norden und Westen auf die mittleren Landesteile und den Osten übergreifende Schauer und teils kräftige Gewitter, Tiefstwerte 18 bis 8 Grad. Am Tage gebietsweise Schauer und teils kräftige Gewitter, vereinzelt unwetterartig, in der Nordhälfte meist trocken, maximal 18 bis 33 Grad. Am Sonntag wechselnd bewölkt, regional Schauer und Gewitter bei 17 bis 29 Grad. Das waren die Nachrichten.
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6: Entwarnung auf der A2 Dortmund-Hannover. Kein Falschfahrer mehr zwischen Kamener Kreuz und Beckum. Entwarnung auch auf der B40 Kriftel, Frankfurt am Main-Griesheim. Kein Falschfahrer mehr zwischen Frankfurt am Main-Sindlingen und Mainzer Landstraße. Die A3 Oberhausen-Arnheim ist zwischen Emmerich Ost und Beek in den Niederlanden wegen Bauarbeiten bis Montagmorgen gesperrt. Dort werden zwei Brücken abgerissen. Die A63 Mainz Richtung Kaiserslautern ist zwischen Göllheim und Winnweiler wegen einer Fahrbahnerneuerung noch bis heute Abend 22 Uhr gesperrt. Die A66 Wiesbaden Richtung Frankfurt ist zwischen Schiersteiner Kreuz und Wiesbaden-Biebrich wegen einer Baustelle bis Montag 5 Uhr gesperrt. Die Umleitung führt über die A643 und die A60. Und die A480 Wetzlar-Wetzlar-Blasbach ist in Höhe Wetzlarer Kreuz wegen einer Baustelle bis 5 Uhr in beiden Richtungen gesperrt. Umleitungen sind hier eingerichtet. Kommen Sie gut an Ihr Ziel.
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6: Mit Klaas Christoffersen. Der ukrainische Präsident Volodymyr Zelensky hat einer ukrainischen Spezialeinheit einen Ehrennamen verliehen. Das Spezialoperationszentrum Nord trägt künftig den Beinamen Helden der UPA. Und die UPA, das ist die ukrainische Aufstandsarmee und die wird in der Ukraine vor allem als antisowjetische Widerstandskraft gesehen. In Polen wird sie für Massaker an der dortigen Bevölkerung während des Zweiten Weltkriegs verantwortlich gemacht. Deswegen hat Zelenskys Entscheidung auch den rechtsradikalen polnischen Präsidenten empört, wie im Beitrag von Przemek Suk zu hören ist.
10: Das ist ein Beweis dafür, dass diejenigen, die gesagt haben, die Ukraine sollte ohne jegliche Bedingungen in die EU eintreten, komplett falsch lagen. Leider hat Präsident Zelensky bewiesen, dass die Ukraine vom Mentalen her, weil sie Banditen und Mörder der ukrainischen Aufstandsarmee glorifiziert, nicht bereit ist, Teil der europäischen Familie zu werden. Hat am Freitagvormittag der polnische Präsident Karol Nawrocki erklärt. Auch wenn die politische Kommunikation in Polen oftmals deutlich härter klingt als in Deutschland, dieser Ton ist ungewohnt scharf. Aber Zelensky hat mit der Benennung der Spezialeinheit den wohl größten polnisch-ukrainischen Konflikt weiter entfacht. Es geht um die Massaker von Wolynien im Zweiten Weltkrieg. Je nach Quellen wurden dabei 50 bis 80.000 Polinnen und Polen aus der Zivilbevölkerung von der ukrainischen Aufstandsarmee ermordet. Sie war der militärische Arm der Organisation ukrainischer Nationalisten. In Polen werden diese Massaker als Völkermord bewertet. Deshalb zeigt sich auch die polnische Regierung ungewohnt einig mit dem Präsidenten, auch wenn in deutlich zurückhaltenderem Ton. Präsident Zelensky und unsere ukrainischen Freunde müssen sich dessen bewusst sein, was das traurige Erbe der ukrainischen Aufstandsarmee für alle Polinnen und Polen bedeutet. Diese Entscheidung ist mit Blick auf unsere Beziehungen besorgniserregend, hat Premierminister Donald Tusk bewertet. Gleichzeitig hat er Nawrockis Vorschlag kritisiert, Zelensky den Orden des Weißen Adlers, das höchste polnische Ehrenabzeichen, abzuerkennen. Den Orden hatte noch Nawrockis Vorgänger, der ebenfalls PiS-nahe Andrzej Duda, verliehen. Vor einiger Zeit hatte ausgerechnet die Kanzlei Nawrockis in einem anderen Fall erklärt, dass Orden, selbst wenn sie fälschlicherweise verliehen werden, nicht aberkannt werden sollten. Tusk hat aber auch darauf hingewiesen, dass vor allem der Kreml vom polnisch-ukrainischen Konflikt profitiert. Auch der Verteidigungsminister Władysław Kosiniak-Kamysz hat vor einem zu harten Umgangston gewarnt. Ich würde dem Präsidenten vorschlagen, einfach mit Präsident Zelensky zu reden. Er hat zu ihm guten persönlichen Kontakt. Warum gab es kein Gespräch zwischen Präsident Nawrocki und Präsident Zelensky? Das ist eine Angelegenheit, bei der man zum Hörer greift und die Information übermittelt, dass diese Entscheidung in Polen Schmerz und Bitterkeit ausgelöst hat. In der polnischen Bevölkerung herrscht weitestgehend Einigkeit darüber, dass die Verbrechen von ukrainischer Seite nicht genug aufgeklärt wurden. Bis heute belastet das die polnisch-ukrainischen Beziehungen.
6: Przemek Suk berichtete.
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6: Es schien schon ausgemacht, Mediamarkt Saturn sollte chinesisch werden. Chinas großer Online-Händler JD.com will Europas größte Kette von Elektronikfachmärkten übernehmen. Die Haltung der europäischen Länder dazu ist nicht wirklich einheitlich. Und Brüssel hat jetzt angekündigt, die ganze Sache nochmal zu prüfen. Es könnte also sein, dass das Ingolstädter Unternehmen vielleicht doch deutsch bleibt. Andreas Meyer-Feist berichtet.
11: Kai-Ulrich Deißner ist Chef der Firma Seconomy. Es ist die Muttergesellschaft von Mediamarkt Saturn. Monatelang warb der Manager für die Mehrheitsübernahme durch die chinesische Firma JD.com.
12: Wir sind zwei Unternehmen, die an das Gleiche glauben, nämlich daran, dass moderner Handel online und offline zusammenbringt.
11: Online-Kompetenz, das ist die Stärke der Chinesen. Nach Amazon ist JD.com der größte Online-Händler weltweit. Mediamarkt und Saturn sind vor allem im stationären Handel stark, mit mehr als 1000 Filialen in Europa.
12: Aber jetzt haben wir einen Partner, der in vielen Technologien weltführend ist und von dem wir uns nochmal einen extra Schub erhoffen auf diesem Weg.
11: Die Fusion sollte zeigen, beides passt zusammen, mit den Chinesen geht es. Und JD.com legte sich mächtig ins Zeug. Mit einer Beschäftigungsgarantie, mit Standorterhalt und der Übernahme aller bestehenden Tarifverträge und Betriebsvereinbarungen. Kundendaten, viele Millionen, sollten nicht auf chinesische Rechner abfließen. Der EU-Kommission reichen schriftliche Zusagen dieser Art aber nicht aus. Die chinesische Regierung könnte nachgeholfen haben, um JD.com die beste Ausgangsposition zu verschaffen. Und das würde der EU-Verordnung über Subventionen aus Drittstaaten widersprechen. Einige EU-Länder setzen bewusst auf die China-Kooperation und nun drängen sie auf eine schnelle Genehmigung aus Brüssel. Wenn wir nicht entscheiden, sind wir zu langsam. Wenn wir entscheiden, sind wir zu schnell, je nach politischem Interesse, erklärte dazu ein EU-Sprecher in Brüssel. Eine Entscheidung wird getroffen, wenn der Fall klar ist. In Deutschland läuft schon ein Verfahren, das unabhängig von der EU-Kommission die nationale Sicherheit bei der geplanten Investition aus China überprüfen soll. Hier steht der Schutz sensibler Kundendaten im Mittelpunkt. Das Bundeswirtschaftsministerium leitete ein Investitionsprüfverfahren ein. Europäische Handelsdaten dürften nicht nach China abfließen. Europaweit gibt es keine einheitliche Position. Zu unterschiedlich sind die Interessen. Der größte Widerstand gegen die Übernahme kommt von der österreichischen Regierung. Ihr reichten die chinesischen Zusagen in Sachen Mediamarkt Saturn nicht aus, wenn es um die operative Unabhängigkeit geht. Frankreich und Italien haben die Übernahme auf nationaler Ebene aber schon genehmigt. Nun macht das EU-Prüfverfahren einen Strich durch die Rechnung vorerst. Denn stellt die EU-Kommission am Ende einen Verstoß gegen europäisches Recht fest, kann sie die Übernahme verbieten.
6: Andreas Meyer-Feist über die Pläne für einen möglichen Eigentümerwechsel bei Mediamarkt. Und wenn Sie bei Mediamarkt etwas kaufen, dann haben Sie die Wahl, entweder mit Bargeld oder mit Karte oder Smartphone zu zahlen. Die Deutschen zahlen immer öfter mit Karte oder Smartphone. Und wenn man Bargeld benötigt, kann man das auch am Supermarkt an der Kasse ausgezahlt bekommen. Und deswegen sind seit 2020 bundesweit rund 10.000 Geldautomaten abgebaut worden. In ländlichen Gegenden kann das zum Problem werden und das zuallererst für ältere Menschen, die immer noch lieber in Bar zahlen. Christian Erl hat sich in Thüringen umgehört.
13: In Sondershausen, in Burg, in Baruth. In kleinen Orten quer durchs Land schrumpft das Netz an Geldautomaten seit Jahren. Bundesweit waren es im Jahr 2020 noch fast 61.000 Automaten. Heute sind es laut Bundesbank nur noch knapp 50.000. Warum machen die Banken das? Frage an Steffen Steudel, Sprecher für die deutsche Kreditwirtschaft und den Bundesverband der deutschen Volks- und Raiffeisenbanken. Steudel sagt, immer weniger Kunden nutzten die Automaten, immer mehr zahlen mit Karte oder heben Geld an der Supermarktkasse ab. Zudem steigen die Kosten, um die Automaten gegen Banden zu schützen, die besonders gern Automaten fernab der Städte sprengen.
14: Die Absicherung der Geldautomaten ist teuer, das Aufstellen des Geldautomaten ist teuer. Letztendlich ist auch teuer, dass ein Geldautomat regelmäßig befüllt werden muss.
13: Dass sich das nicht überall mehr rechnet, betriebswirtschaftlich ist das nachvollziehbar, gesellschaftlich aber ein Problem, vor allem auf dem Land. Denn es gibt eine Gruppe, für die Bargeld kein Auslaufmodell ist, ältere und hochaltrige Menschen. Jan Steinhauser vom Thüringer Landesseniorenrat sagt, solange das so ist, darf der Zugang nicht wegfallen.
15: Solange es eine größere Gruppe von Menschen gibt, die eben noch mit Bargeld überwiegend bezahlen, muss es die Möglichkeit geben, an Bargeld heranzukommen. Also das ist für uns natürlich unumstößlich.
13: Steinhauser glaubt aber, auch die meisten älteren Menschen würden sich mit der Zeit damit anfreunden, Bargeld auch anderswo zu holen.
15: Da sehen wir nicht unbedingt zwingend in den Bankautomaten, sondern in der Tat Verkaufseinrichtungen, wo man barrierearm Bargeld in Empfang nehmen kann, ohne dass man zum Beispiel Einkäufe tätigt.
13: Das klingt gut, setzt aber voraus, dass es überhaupt einen Laden im Ort gibt und eventuell auch ein Smartphone. Beides nicht selbstverständlich auf dem Land. Einige Banken, etwa die Sparkasse Anhalt-Bitterfeld, lösen derartige Probleme durch fahrende Filialen. Flächendeckend ist diese Form der Versorgung aber nicht vorhanden. Manch einer vermutet hinter der schwindenden Zahl an Geldautomaten, dass Scheine und Münzen ganz abgeschafft werden sollen. Matthias Kallen aus dem Generaldirektorat Bargeld der Bundesbank gibt Entwarnung. Laut Studien der Notenbank halten 85% der Befragten Bargeld für gesellschaftlich wichtig.
16: Das ist für uns ein klarer Auftrag. Jetzt nicht nur für uns in Deutschland, sondern auch für das Eurosystem ein klarer Auftrag sicherzustellen, dass Bargeld erhalten bleibt.
13: Die Bundesbank baut sogar 4 neue Filialen. Eine Investition, die auf Jahrzehnte angelegt ist. Die Zweigstellen werden auch dazu dienen, ausreichend Bargeld in ganz Deutschland zu verteilen. Eine der gesetzlich festgelegten Aufgaben der Bundesbank. Abschaffung des Bargelds also nicht geplant, so Kallen. Der Weg zum nächsten Automaten, der wird in manchen Dörfern und Städten trotzdem länger. Wer nicht mobil ist, für den macht das einen großen Unterschied.
6: Ein Bericht von Christian Erl war das.
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6: Um jetzt 1.44 Uhr. Die Vereinten Nationen haben sich tief besorgt geäußert über die Eskalation der Kämpfe im Libanon. Besonders auch über neue israelische Luftangriffe auf mutmaßliche Hisbollah-Ziele in Beirut. Eigentlich gilt ja eine Waffenruhe. Die libanesische Regierung, die hat sich vorgenommen, die Miliz Hisbollah zu entwaffnen, geht dabei allerdings zögerlich vor. Und ein Grund dafür ist auch die Sorge, dass durch eine Konfrontation im schlimmsten Fall ein neuer Bürgerkrieg im Libanon sich entwickeln könnte. Kann sich die Geschichte womöglich wiederholen? Unser Korrespondent Moritz Behrendt hat sich auf den Weg gemacht, um dieser Frage nachzugehen.
17: Fahrt vom Beiruter Flughafen durch die südlichen Vororte, die Dachier. Hier ist die Hisbollah stark, hier ist die Zerstörung groß. Einige Häuser sind vollständig dem Erdboden gleichgemacht durch israelische Luftangriffe. Andere stehen noch als Ruinen, stark einsturzgefährdet. Je weiter man in Richtung Innenstadt fährt, desto geringer ist das Ausmaß der Zerstörung. Aber auch hier sieht man hin und wieder Kriegsspuren. Häuser, deren Wände von Einschusslöchern durchsiebt sind. Es sind alte Narben der Stadt aus der Zeit des Bürgerkriegs, als Libanesen gegen Libanesen kämpften und sich Scharfschützen in Beirut direkt gegenüberstanden. Jetzt hat sich die Regierung zur Aufgabe gesetzt, die Hisbollah zu entwaffnen. Das könnte Spannungen verschärfen, fürchten viele. Besteht also die Gefahr eines neuen Bürgerkriegs? In dem Land, in dem Angehörige unterschiedlichster Konfessionen und unterschiedlichster politischer Ausrichtungen auf engstem Raum nebeneinander leben?
18: Unmöglich,
17: sagt Abdullah Al-Ali, ein Beamter im Ruhestand, der mit Freunden in einem Café Backgammon spielt.
18: Wir sind im Libanon ein Volk. Es wird keinen Bruderkrieg geben, so sehr sie es auch versuchen zu provozieren.
17: Mit sie meint er die Israelis. Im libanesischen Bürgerkrieg von 1975 bis 1990 hatte es mehrfach Allianzen gegeben zwischen ausländischen Staaten und libanesischen Milizen. Die palästinensische PLO mischte mit, ebenso wie Israel und Syrien und später auch der Iran. Daran erinnerte kürzlich auch der Ministerpräsident. Damals, so Nawaf Salam, hätten sich die Libanesen allzu leicht täuschen lassen.
19: Jeder, der Zuflucht bei externen Akteuren suchte, hat sich geirrt.
17: Der Libanon als Spielball ausländischer Mächte. Die Darstellung, der Bürgerkrieg sei ein Krieg der anderen gewesen, ist bei vielen Libanesen noch immer beliebt. Sie hilft offenbar, die eigene Verantwortung zu verdrängen. So leicht macht es sich Nawaf Salam nicht.
19: Im Bürgerkrieg haben wir gegeneinander gekämpft und alle haben den Preis bezahlt. Heute ist es wichtig, dass wir alle zusammenstehen.
17: Pierre Rihan und Ziad Saab sind zwei ältere Herren, gehen auf die 70 zu. Beide haben im Bürgerkrieg gekämpft auf unterschiedlichen Seiten. Rihan kämpfte für die Force Libanaise, Saad als Kommunist für die sogenannte libanesische Nationalbewegung. Sehen Sie, sagt er.
20: Wenn ich Pierre während des Krieges getroffen hätte, hätte er mich wohl getötet oder ich ihn. Und nun schauen Sie, wie wunderbar es ist, dass wir miteinander reden können.
17: Mit anderen ehemaligen Milizionären haben sie sich zusammengeschlossen in einer Gruppe namens Fighters for Peace. Sie kritisieren, dass es im Land nie eine groß angelegte Aufarbeitung des Bürgerkriegs gab. Sie bieten Workshops für Jugendliche an, in denen sie davor warnen, die Fehler der Vergangenheit zu wiederholen. Nicht immer sei das Interesse bei den jungen Leuten groß, sagt Rian, aber vielleicht sei das auch eine gute Nachricht.
18: Die heutige Jugend interessiert sich für Handys, Internet, Bildung und Reisen. Niemand will zur Waffe greifen und kämpfen.
17: Einen neuen Bürgerkrieg werde es nicht geben, das betonen fast alle im Libanon. Es klingt fast wie eine Beschwörung, als wollten sie damit ihre eigenen Ängste verdrängen.
6: Unser Korrespondent Moritz Behrendt berichtete aus dem Libanon. Bei seinem Amtsantritt im vergangenen Jahr hatte der US-Präsident Trump Vergeltung gegen diejenigen angekündigt, die sich ihm widersetzt hatten. Und seither geht das Justizministerium nicht nur gegen aktuelle und ehemalige Regierungsvertreter vor. Selbst prominente Kritikerinnen wie E. Jean Carroll stehen nun im Fokus. Sie hatte eine Klage wegen sexuellen Missbrauchs und Verleumdung gegen Trump gewonnen. Anne Schneider berichtet.
21: I am your justice. I am your retribution.
22: Ich sorge für Gerechtigkeit. Ich werde eure Gegner bestrafen. So hatte Donald Trump 2023 auf der CPAC gesprochen, einem internationalen Treffen von Rechtspopulisten. Seit der US-Präsident wieder im Amt ist, zeigt sich, Trump will offenbar vor allem diejenigen treffen, die als seine Gegner gelten, politisch oder vor Gericht. Das US-Justizministerium geht inzwischen gegen eine ganze Reihe solcher Personen vor. Ein besonders prominenter Fall, E. Jean Carroll, die Autorin hatte Trump wegen sexuellen Missbrauchs und Verleumdung verklagt und Recht bekommen. Jetzt wird gegen sie selbst ermittelt. Der Verdacht, sie soll in einem früheren Verfahren falsch ausgesagt haben. Juristen halten die Ermittlungen für ungewöhnlich, auch weil ein Richter ihre Glaubwürdigkeit bereits bestätigt hatte. Doch Carroll ist kein Einzelfall. Gegen den früheren FBI-Direktor James Comey wurde gleich zweimal Anklage erhoben. Für Comey ist das Teil eines persönlichen Rachefeldzugs.
23: My family and I have known for years that there are costs to standing up to Donald Trump.
24: Meine Familie und ich wissen seit Jahren, dass es einen Preis hat, sich Donald Trump entgegenzustellen.
22: Auch die New Yorker Generalstaatsanwältin Letizia James geriet ins Visier des Justizministeriums, nachdem sie zuvor erfolgreich gegen Trump selbst geklagt hatte. Das Verfahren gegen sie wurde später eingestellt. Für Kritiker ergibt sich daraus ein klares Muster. Ermittlungen richten sich auffällig oft gegen Personen, die Trump politisch oder juristisch herausgefordert haben. Für Ex-Präsident Barack Obama steht damit die Unabhängigkeit der Justiz auf dem Spiel.
1: Das Weiße Haus sollte nicht bestimmen, wen die Justiz verfolgt. Der Justizminister ist nicht der Handlanger des Präsidenten.
22: To go after their political enemies. Kritik, die US-Justizminister Todd Blanche zurückweist.
2: The Attorney General is a member of the cabinet of the President of the United States.
1: Der Justizminister ist Mitglied des Kabinetts des Präsidenten. Die Verfassung gibt dem Präsidenten Macht. Er sollte dieses Land in allen Bereichen führen, auch darin, wie wir Kriminalität bekämpfen.
22: Auch Donald Trump war mehrfach angeklagt. Für viele seiner Anhänger waren das politisch motivierte Verfahren und das jetzige Vorgehen ist die Gegenreaktion. Allerdings gehen die Anklagen gegen Trumps Gegner inzwischen bis in unabhängige Institutionen. Auch gegen Notenbankchef Jerome Powell wurde nämlich zeitweise ermittelt. Von ihm hatte Trump seit seinem erneuten Amtsantritt ebenso vehement wie vergeblich eine Zinssenkung gefordert.
1: Ich werde unter Druck gesetzt, weil die Notenbank unabhängig entscheidet, nicht nach Wunsch des Präsidenten.
22: Erklärt Powell daraufhin in einer Videoansprache, das Verfahren ist inzwischen eingestellt worden. Die große Diskussion in den USA ist deshalb, wie unabhängig ist die Justiz hier noch?
6: Ein Bericht war das von Anne Schneider aus Washington.
7: Standpunkte.
6: Ex-Verkehrsminister Scheuer muss sich wegen mutmaßlicher Falschaussage vor Gericht verantworten. Es geht um die gescheiterte Pkw-Maut. Der CSU-Politiker hatte unter Eid ausgesagt, sich an eine Warnung der Betreiberunternehmen nicht erinnern zu können. Seine voreilige Unterschrift unter Mautverträge hatte den Bund mehr als 240 Millionen Euro Schadenersatz gekostet. Die Stuttgarter Zeitung schreibt:
4: Das war dumm. Aber das ist nicht strafbar. Politiker müssen Entscheidungen treffen. Die können manchmal auch falsch sein. Sie deswegen im Nachhinein vor Gericht zu bringen, würde die Handlungsbereitschaft gen Nulllinie drücken. Allerdings müssen Fehler untersucht werden. Genau das ist im Untersuchungsausschuss geschehen. Dabei soll es Scheuer mit der Wahrheit nicht so genau genommen haben. Im politischen Alltag mag das Usus sein. Vor Gericht und in Untersuchungsausschüssen gelten andere Regeln.
6: Die Nürnberger Nachrichten kommentieren, sollten die Ermittler in dem Prozess mit ihrer Anklage recht behalten, dann habe sich ein handfester Skandal abgespielt.
4: Ausgerechnet an dieser wichtigen Stelle soll eine Erinnerungslücke aufgetreten sein. Käme es zu einer Verurteilung, würde sich der Fall in die lange, unselige Geschichte der vorgeschobenen Erinnerungslücken in der deutschen Politik einreihen. Aber bis zu einem Urteil gilt die Unschuldsvermutung. Darauf muss man an dieser Stelle zwingend hinweisen. Das ist übrigens kein Promi-Bonus für einen Ex-Minister, sondern das Recht eines jeden Menschen, gegen den ermittelt wird oder gegen den eine Anklage vorliegt.
6: Themenwechsel. Das KI-Unternehmen Anthropic hat nach eigenen Angaben bei Investoren weitere 65 Milliarden Dollar eingesammelt und wird jetzt mit 965 Milliarden Dollar bewertet. Damit liegt Anthropic jetzt vor seinem Konkurrenten OpenAI. Doch das ungezügelte Wachstum beruhe auf Kosten für die Allgemeinheit, meint Moritz Metz im Deutschlandfunk.
5: Solche Unternehmensbewertungen basieren auch auf Raubbau an Ressourcen und gesellschaftlichen Errungenschaften. Auch wenn sich Anthropic mit seinem Chatbot Claude als die ethische Alternative zu ChatGPT vom bisherigen Platzhirschen OpenAI positioniert und ein Anthropic-Vertreter sogar den Papst beraten haben soll, bei dessen Enzyklika, die das Tempo der KI-Entwicklungen kritisiert, die Religion der großen KI-Konzerne bleibt das ungezügelte Wachstum, ohne Rücksicht auf Kosten für die Allgemeinheit, erbaut auf dem Narrativ, dass künstliche Intelligenz einmal unerlässlich sein werde.
6: Kommentiert Moritz Metz im Deutschlandfunk. Und die Frankfurter Allgemeine Zeitung verweist darauf, dass das Rennen um die KI-Marktführerschaft nicht entschieden ist.
4: Eine der größten Herausforderungen für Anthropic besteht zum Beispiel darin, sich genug Rechenleistung für sein rasantes Wachstum zu sichern. Der Zugang zu solcher Computerpower als limitierender Faktor könnte den Wettbewerb munter in Gang halten. Aus europäischer Sicht muss es allerdings zutiefst beunruhigen, dass sich trotz aller erkennbaren Bemühungen um mehr digitale Eigenständigkeit die Dominanz amerikanischer Technologiekonzerne in atemberaubender Geschwindigkeit erhöht.
6: Und das waren unsere Standpunkte, heute zusammengestellt von Ulrike Ufer.
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6: 20 Jahre cineastischer Funk, viele Grooves und warmer Analog-Soul aus Hamburg. Das Indie-Label Mocambo Records hat sich weltweit Kultstatus erarbeitet. Zuletzt landete es sogar in Filmen und Serien wie Anatomie eines Falls oder Better Call Saul. Florian Schmidt über ein kleines Label mit großem Kino im Kopf.
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3: Wer Anatomie eines Falls gesehen hat, erkennt diesen Song wahrscheinlich sofort. Eine Steel-Drum-Version von 50 Cent's P.I.M.P. Aufgenommen von der Bacow Rhythm and Steel Band. Veröffentlicht auf dem Hamburger Label Mocambo Records. Ein Song, der nun wohl immer auch mit dem Film und mit Schauspielerin Sandra Hüller in Verbindung gebracht wird. Auch in Talkshows.
8: But are you haunted by this song?
3: I actually am. Dass ausgerechnet ihre Version von P.I.M.P. einmal in einem preisgekrönten Kinofilm landen würde, damit hatte bei Mocambo niemand gerechnet, erzählt Labelgründer Björn Wagner.
9: Für mich lag das ganz nahe, P.I.M.P. eben mit einer echten Steel Drum zu spielen. Ich hatte eine. Ich habe in Trinidad Steel Drum spielen gelernt und für mich war das einfach das Natürlichste von der Welt.
3: Nicht nur im Oscar-prämierten Film von Regisseurin Justine Triet lief Mocambo-Musik zuletzt rauf und runter. Auch in der Serie Better Call Saul taucht ein Song des Hamburger Labels auf. Und im Jennifer Lopez-Film Manhattan Queen sind die Mighty Mocambos mit Sängerin Giselle Smith und dem Song Working Woman zu hören. Für Labelchef Björn Wagner ist die Verbindung von Film und Musik seit Kindheitstagen zentral.
9: Ich bin einfach erstmal Kinofan, Filmfan. Also war ich schon als kleines Kind. Also hab mir alle Hitchcock-Filme angeguckt, wenn die nachts im Fernsehen liefen, auf VHS aufgenommen. Und relativ schnell habe ich einfach die Liebe entdeckt für die Verbindung von Film und Musik.
3: Der Sound von Mocambo, warmer Analog-Funk, rauer Do-it-yourself-Charme und Musik, die oft klingt wie der Soundtrack zu einem Film, den es noch gar nicht gibt. Zum Label gehören deshalb auch Wiederveröffentlichungen obskurer Soundtrack- und Library-Music-Schätze. Etwa vom legendären Filmkomponisten Peter Thomas, der Musik für die Raumpatrouille Orion und diverse Edgar-Wallace-Filme geschrieben hat. Auch die spätere Disco-Queen Donna Summer zeigt Mocambo Records, begleitet vom Peter Thomas Sound Orchester, ein paar Jahre vor ihrem weltweiten Durchbruch auf Deutsch singend. Ein Song, der demnächst erstmals auf Vinyl veröffentlicht wird. Komm, blonde Man, komm. 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Und obwohl Mocambo immer ein kleines Indie-Label geblieben ist, hat sich die Musik längst weltweit verbreitet.
9: Jetzt hat gerade in Brasilien jemand wieder eine Platte von mir gekauft. Oder ich kriege eine Bestellung aus Rumänien. Cool, die finden solchen Sound auch gut.
3: Angefangen hat alles mit kleinen Vinyl-Singles für DJs, Breakdancer und Hip-Hop-Nerds. Inzwischen bekommen die Hamburger sogar Props von Hip-Hop-Legenden wie Ice-T oder Kenny Dope. Und auch nach 20 Jahren soll bei Mocambo vor allem eines bleiben. Die Lust aufs Experimentieren.
9: Und ich hoffe jetzt viel mit Leuten, die jetzt irgendwie 20, 25 Jahre jünger sind als ich, zusammenzuarbeiten.
6: Und mit den funky Klängen vom Hamburger Indie-Label Mocambo Records verabschiede ich mich jetzt. Gleich nach den Nachrichten geht es weiter hier mit meinem Kollegen Detlef Karg in der ARD Infonacht.

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1: Um 2 Uhr mit Gabriela Kühne. Bundespräsident Steinmeier hat davor gewarnt, dass sich in Europa und auf der ganzen Welt autoritäre Tendenzen weiter ausbreiten. Er äußerte sich auf einer Veranstaltung im Hombacher Schloss in der Pfalz. Aus der Nachrichtenredaktion Jonas Valentin Weber.
2: Laut Steinmeier versuchen autoritäre